0: und der Demokratischen Republik Kongo ausgerufen. Aus Genf Katrin Hondl.
1: In diesen Zeiten sei es wichtig, dass die WHO gestärkt werde, sagte in Genf Bundesgesundheitsministerin Warken, CDU. Bei einem Treffen mit WHO-Generaldirektor Tedros versprach sie eine zusätzliche finanzielle Unterstützung von 25 Millionen Euro aus Deutschland. Thema beim Jahrestreffen der Mitgliedstaaten wird unter anderem der künftige Kurs der WHO sein, etwa die Umsetzung einer globalen Gesundheitsstrategie bis 2028.
0: Die SV Elversberg steigt in die Fußball-Bundesliga auf. Das Team aus dem Saarland gewann mit 3:0 gegen Münster und sicherte sich zum Saisonende Tabellenplatz 2. Auf Platz 3 und damit in die Relegation hat es Paderborn geschafft durch ein 2:0 in Darmstadt. Abgestiegen in die dritte Liga sind Düsseldorf und Münster. Die Eishockey-Nationalmannschaft hat bei der Weltmeisterschaft in der Schweiz einen schweren Rückschlag im Kampf um das Viertelfinale erlitten. Das Team von Bundestrainer Kreis verlor auch das zweite Vorrundenspiel. In Zürich gab es gegen Lettland ein 0:2. Bereits heute Abend geht es weiter, dann tritt das DEB-Team gegen Gastgeber Schweiz an. Das waren die Nachrichten. Das Wetter in Deutschland. Im Westen gelegentlich Schauer, sonst trocken oder klar, vereinzelt Nebel bei 11 bis 1 Grad. Tagsüber von Westen her Schauer, im Osten trocken bei bis zu 12 Grad in der Eifel und 22 Grad in Berlin. Am Dienstag wechselhaft bis 21 Grad. Es ist 2:03 Uhr.
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3: Die A40 Essen Richtung Duisburg ist zwischen Kreuz Kaiserberg und Kreuz Duisburg wegen Brückenarbeiten bis morgen 5 Uhr gesperrt. Die Autobahn 61 Mönchengladbach-Venlo ist zwischen Kreuz Mönchengladbach und Mackenstein in beiden Richtungen bis 5 Uhr gesperrt und die A67 Darmstadt Richtung Mannheim ist zwischen Lorsch und Viernheimer Dreieck wegen Bauarbeiten ebenfalls bis 5 Uhr gesperrt. Umleitungsempfehlung ab dem Darmstädter Kreuz über die parallel verlaufende A5.
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3: Und die kommt vom Norddeutschen Rundfunk in Hamburg. Am Mikrofon begrüßt sie Sven Hasenclever. Die Zukunftschancen für Kinder sind in Deutschland ungerechter verteilt als in vergleichbaren Industrieländern. Zu diesem Ergebnis kommt eine aktuelle UNICEF-Studie zum Thema Kindeswohl. Übrigens auch ungerechter verteilt als in Ländern, die wir mitunter als arm wahrnehmen, zum Beispiel in Rumänien. Tim Assmann berichtet.
4: Bund und Länder seien gemeinsam in der Verantwortung, mehr Bildungsgerechtigkeit zu schaffen, erklärte Bundesbildungsministerin Karin Prien als Reaktion auf den UNICEF-Bericht. Jedes Kind solle die Chance auf bessere Bildung haben, um sein Potenzial entfalten zu können, betonte die CDU-Politikerin. In der aktuellen UNICEF-Erhebung zum Kindeswohl in den Industrieländern liegt Deutschland nur auf Rang 25. Platz 1 belegen die Niederlande, gefolgt von Dänemark und Frankreich. Vor Deutschland liegen auch Länder mit geringerer Wirtschaftskraft wie Rumänien und Ungarn. In Deutschland erreichen der Studie zufolge nur 46% der Jugendlichen aus finanziell schwachen Familien grundlegende schulische Kompetenzen. Bei wohlhabenden Familien sind es 90%. Im Bildungsbereich sind die deutschen Ergebnisse aus Sicht von UNICEF alarmierend. Nur 60% der 15-Jährigen in der Erhebung erreichen die Mindestkompetenz in Mathematik und Lesen.
3: Es sieht für unsere Kinder also schlechter aus als in vergleichbaren Industrieländern, so die UNICEF-Studie. Darüber hatte meine NDR-Kollegin Ulrike Heckmann mit dem Geschäftsführer von UNICEF, Christian Schneider, gesprochen und hat ihn gebeten zu erklären, was bedeutet Wohlbefinden? Was hat die Studie da verglichen?
5: Ja, UNICEF ist sehr daran gelegen, die Situation von Kindern eben etwas breiter, etwas umfassender nachzuzeichnen. Wir wollen nicht nur zum Beispiel auf das Thema wirtschaftliche Armut schauen, sondern verstehen, wie geht es Kindern im Ländervergleich der Industrieländer von Faktoren wie Einkommensarmut über Aspekte kindlicher Gesundheit bis hin zu den Kompetenzen, die sie erwerben im Laufe ihrer Kindheit, um dann eben zu sehen, was leisten einzelne Industrienationen eigentlich, um Kindheit insgesamt für Kinder in ihrem Land besser zu machen.
6: Deutschland gilt ja immer noch als ein vergleichsweise wohlhabendes Land, erreicht aber nur unteres Mittelfeld in dieser Studie. Wie genau erklärt sich das?
5: Ja, wir sehen, dass Deutschland eigentlich hinter seinen Möglichkeiten zurückbleibt. Im Ländervergleich der 37 Nationen, für die vergleichbare Daten vorliegen, sehen wir, dass eine kleine Gruppe von Ländern, denen es wirtschaftlich auch ganz gut geht, würde ich sagen, wie die Niederlande, Dänemark,

0: für ein gutes Aufwachsen fehlt, am schulischen Arbeitsplatz zu Hause, am zweiten Paar Schuhe, an der Teilhabe zum Beispiel an Freizeit- und Sportaktivitäten mit Freundinnen und Freunden. Also ganz wesentliche Dinge, um sich als Kind in Deutschland wohlzufühlen. Und das schaffen andere Länder offenbar besser, auch eine ganze Reihe von Ländern wie Slowenien, Rumänien, Spanien, wo es wirtschaftlich nicht unbedingt rosiger aussieht als in Deutschland bei allen Problemen, die unsere Wirtschaft gerade hat.
1: Was genau machen denn diese Länder, die Sie gerade angesprochen haben, Rumänien zum Beispiel, das auf Platz 9 liegt, oder auch Ungarn und die Slowakei, die vor Deutschland liegen, was machen die besser?
0: Es gibt nicht das eine Rezept, um kindliches Wohlbefinden von jetzt auf gleich wirklich zu einer besseren Entwicklung zu führen. Wir sehen aber, dass in einigen der Länder bei einigen Aspekten es eben besser läuft. In Rumänien zum Beispiel zeigen die Indikatoren, dass die mentale Gesundheit von Kindern und Jugendlichen offenbar besser abschneidet. Wir sehen, dass in einem Land wie Irland über mehrere Aspekte von Kindheit, von der körperlichen Gesundheit bis hin zu den Kompetenzen, die sie in der Schule erwerben, die Dinge für Kinder besser laufen. Also es ist schwer, in der Bevölkerung und auch in der Größe sehr unterschiedliche Länder unmittelbar zu vergleichen. Wir sehen aber, dass es einigen eben zum Beispiel mit Blick auf die Kinderarmut, mit Blick auf die Bildungskompetenzen und die Förderung in der Schule insgesamt oder mit Blick auf die mentale Gesundheit doch besser gelingt. Ganz im Kern sehen wir bei UNICEF, und das ist ja auch im Mittelpunkt unserer Studie, dass da, wo große Ungleichheiten im Einkommen der Bevölkerung zu verzeichnen sind, und auch da hat sich Deutschland eher in die falsche Richtung entwickelt, einige Länder eben mit gezielten Programmen für besonders benachteiligte Kinder und Familien ganz große Fortschritte bewirken.
1: Fehlende Bildungsgerechtigkeit, die wird hierzulande immer wieder angeprangert, gefolgt von politischen Beteuerungen, dass sich das ändern müsse. Auch die UNICEF-Studie schlägt ja Alarm. Nur 60% der 15-Jährigen hierzulande erreichen die Mindestkompetenz in Lesen und Mathematik. Liefert die Studie auch dafür Erklärungen?
0: Na, was mich zunächst aus Sicht von UNICEF noch mehr besorgt, als dass nur 2/3 der 15-Jährigen hier die grundlegenden Kompetenzen erreichen, sind die ganz dramatischen Unterschiede zwischen den Kindern aus der besonders benachteiligten Gruppe der Kinder und Jugendlichen in Deutschland und denen, die eher zu privilegierteren, wohlhabenderen Haushalten gehören. Denn da liegen wir bei einer wirklich erschreckenden Zahl von nur 46% bei den eher benachteiligten Schülerinnen und Schülern. 46%, die nur die ganz grundlegenden Kompetenzen im Lesen und Rechnen erreichen, während es in den etwas besser gestellten Haushalten bis zu 90% sind. Das heißt, wir haben hier einen ganz klaren Indikator, dass zum Beispiel Programme wie das Startchancenprogramm in Deutschland, das gut begonnen hat, möglichst ausgeweitet werden sollten, um eben diese Kinder noch stärker zu erreichen und über Jahre eben gezielt zu fördern.
1: Diese UNICEF-Vergleichsstudie zum Wohlbefinden von Kindern wird ja regelmäßig erstellt. Hat sie aus Ihren Erfahrungen irgendwas bewirkt?
0: Es ist ganz wichtig, dass wir tatsächlich über eine Gruppe von Ländern, die dann doch im Wesentlichen vergleichbar ist, weil es alles noch relativ wohlhabende Industrienationen sind, den umfassenden Blick auf Kindheit in diesen Ländern lenken und dass wir davon ableiten können, dass da, wo es gelingt, auch über die Einkommensungleichheiten hinweg benachteiligte Kinder gezielt zu fördern, auch Fortschritte für Kinder möglich sind. Das ist, glaube ich, der wesentliche Nutzen unserer UNICEF-Studie. Und da sehen wir eben, dass in Deutschland in diesem Sinne leider noch nicht genug vorangeht.
2: Der Geschäftsführer von UNICEF Deutschland, Christian Schneider.
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2: Buhrufe und Pfiffe. Wir erinnern uns, auf dem DGB-Kongress hatte es Kanzler Merz während seiner Rede nicht leicht. Im Bericht aus Berlin verteidigte Verdi-Chef Frank Wernicke die Kritik der Delegierten. Markus Preis hat den Verdi-Vorsitzenden gefragt, ob dieser Tag ein Tag war, der aus seiner Sicht komplett nach Plan gelaufen ist.
4: Also der Kanzler hat ja länger geredet als nur das, was im Bildausschnitt zu sehen war. Eine gute halbe Stunde, eine Rede, die aus meiner Sicht sowohl inhaltlich als auch vom Stil, vorsichtig formuliert, schwierig gewesen ist. Und es gab an zwei Stellen deutlichen Protest, als er über das Thema Rente und als er über das Thema Gesundheitsreform gesprochen hat. Den Rest der Rede haben die Delegierten höflich ertragen.
5: Haben Sie da trotzdem, was viele Beobachter vielleicht auch gespürt haben, gesehen, dieses Konsensmodell, was in Deutschland immer gab, das ist vielleicht jetzt gerade am Ende. Die Stimmung ist viel zu aufgeheizt.
4: Na, ich sehe im Moment gar nicht, dass der Kanzler den Konsens sucht, zumindest nicht.

0: mit uns. Es ist ja darauf hingewiesen worden, jetzt soll es im Juni ein Gespräch geben im Kanzleramt. Das ist auch gut. Bislang hat die Bundesregierung alle möglichen Kommissionen eingesetzt zur Rente, zur Gesundheit, zur Zukunft des Sozialstaates, ohne jegliche Beteiligung der Sozialpartner, ohne Arbeitgeberverbände, ohne Gewerkschaften. In Zeiten von Angela Merkel und Olaf Scholz hat es regelmäßig Austauschrunden im Kanzleramt gegeben, der Sozialpartner. Jetzt nach einem Jahr, Friedrich Merz, gibt es das erste Gespräch.
1: Sagen Sie also so ein bisschen selber schuld. Aber wenn Sie jetzt hingehen ins Kanzleramt im Juni zu diesem Treffen, dann müssen Sie da ja auch was anbieten. Wie kompromissbereit sind denn die Gewerkschaften, um da auf das einzugehen, was der Kanzler sich vorstellt?
0: Wir sind immer dazu bereit, da, wo wir Veränderungsbedarfe sehen, um unsere Vorschläge einzubringen, uns mit den Vorschlägen der Arbeitgeber und der Bundesregierung auseinanderzusetzen, zum Beispiel beim Thema Rente. Wir haben Diskussionsbedarf zum Thema Zukunft der Pflege, sicherlich auch des Gesundheitswesens. Wenn es nur darum geht zu sagen, da sollen Arbeitnehmerrechte abgebaut werden, der Kündigungsschutz soll verschlechtert werden, die Lohnfortzahlung im Krankheitsfall, dann gibt es da nichts, was wir anbieten können.
1: Aber gucken wir mal auf die Dinge, die wirklich auch momentan diskutiert werden. Zum Beispiel ein höheres Renteneintrittsalter. Was sagt Verdi dazu?
0: Ein höheres Renteneintrittsalter ist nichts, wozu wir Ja sagen werden. Viele unserer Kolleginnen und Kollegen schaffen schon das 67. Jahr nicht, sind wirklich stark belastet. Denken Sie an die Pflege, ans Gesundheitswesen. Kolleginnen und Kollegen, die im Nahverkehr arbeiten. Das geht schlicht und ergreifend nicht, dass die Menschen noch länger arbeiten.
1: Okay, da nicht, dann bis 67 voll arbeiten. Abschaffung der Rente mit 63.
0: Die Rente mit 63 gibt es nicht. Es gibt derzeit die Rente für besonders langjährig Versicherte. Dazu muss man 45 Jahre eingezahlt haben. Das schaffen nicht sehr viele. Auch das ist aus meiner Sicht nicht der richtige Ansatz. Wenn man beim Thema Rente nach Lösungen schaut, müssten wir aus meiner Sicht viel stärker darauf schauen, wie kriegen wir eine zweite Säule neben der gesetzlichen Rente aufgebaut. Dazu brauchst du eine betriebliche Altersversorgung, aber tatsächlich dann für alle Beschäftigten. Derzeit haben das nur die Hälfte der Beschäftigten in Deutschland. Das ist zum Beispiel ein Ansatz, wo ich sehe, dass wir in die Diskussion kommen können.
1: Anderer Punkt, den Sie auch schon wissen, der auf der Agenda steht, ist mehr als 8 Stunden am Tag arbeiten, wenn man in der Woche nicht mehr arbeitet. Also, dass man es flexibler verteilen kann.
0: Geht auch jetzt. Es gibt hunderte von Tarifverträgen mit hochflexiblen Arbeitszeitmodellen. Es gibt aber überhaupt gar keinen Handlungsbedarf. Was diskutiert wird und was ja auch Teil des Koalitionsvertrages ist, ist, dass die Möglichkeit geschaffen werden soll, durch Direktionsrecht der Arbeitgeber 13 Stunden am Stück zu arbeiten. Und das ist gegen jeden Gesundheitsschutz. Und deshalb ist das aus meiner Sicht auch kein Reformschritt.
1: Das heißt, bei den Punkten, die anstehen werden, habe ich jetzt wenig gehört, das könnten wir uns vorstellen. Wenn die Punkte doch so kommen, wie sich das zum Beispiel der Kanzler vorstellt, ist dann das, was wir da im Saal gesehen haben, auch der Vorgeschmack für das, was Sie auf der Straße organisieren werden, ein Widerstand?
0: Naja, erstmal sind wir ja miteinander im Gespräch. Und da hören wir uns an, was die Bundesregierung, die sich auch erstmal in sich einigen muss, das ist ja vielleicht auch mal der erste Schritt, dann vorhat. Es gibt aber für uns Linien, wo wir sagen, da werden wir im Zweifelsfall auch Protest organisieren. Das ist die Abschaffung des 8-Stunden-Tages, das ist die Erhöhung des Renteneintrittsalters oder auch die Absenkung des Rentenniveaus. Die Durchschnittsrente in Deutschland sind 1.100 Euro und da geht einfach nicht noch mehr. Dieses Lied vom Alle müssen den Gürtel enger schnallen, das ist das, was viele nicht mehr hören können und was dann übrigens auch an der Stelle zu den Buhrufen geführt hat.
2: Sagt Verdi-Chef Frank Wernicke. Die Zeit gleich 2.16 Uhr. Mit Appellen gegen Krieg, Antisemitismus und gesellschaftliche Spaltung ist in Würzburg der 104. Deutsche Katholikentag zu Ende gegangen. Nach Angaben der Veranstalter nahmen rund 74.000 Menschen an Gottesdiensten, Diskussionen und Kulturveranstaltungen teil. Christian Wölfel mit einer Bilanz.
3: In der Würzburger Posthalle läuft ein Gassenhauer kirchlichen Liedguts. Die rund 1200 Menschen sind textsicher und der Text, der passt zu dem großen Thema dieses Katholikentags in Würzburg. Hab Mut, steh auf. Über das aus dem Markus-Evangelium entnommene Bibelwort sprechen an diesem Samstagmorgen um 9:30 der Würzburger Bischof Franz Jung und die Grünen-Politikerin Ricarda Lang. Sie spricht von der Furcht vieler Menschen, die sie derzeit spüre.
4: Und gleichzeitig ist das Schlimmste, was passieren kann, wenn Furcht in Ohnmacht mündet. Mich von der Welt abzuwenden, mich zurückzuziehen und nichts mehr zu hören, weder die Not der anderen noch die Welt um mich herum.
3: Nicht in Ohnmacht verfallen, sondern aufstehen und die Stimme erheben. Gemeinsam für etwas eintreten, für den gesellschaftlichen Zusammenhalt etwa. Nicht resignieren, das wird oft bei diesem

0: Katholikentag in Würzburg gepredigt, wenn es darum geht, für die Demokratie einzustehen. Angefangen bei Bundespräsident Frank-Walter Steinmeier und Bundeskanzler Friedrich Merz bis hin zum Vorsitzenden der Deutschen Bischofskonferenz Heiner Wilmer.
1: Wenn auch die Demokratie wichtig ist, geht in die Partei.
0: Es sind sehr politische 5 Tage in Würzburg. Das ist nicht nur bei den Podien zu spüren, sondern auch, wenn man den Gesprächen der mehreren 10.000 Teilnehmerinnen und Teilnehmer lauscht. Die Veranstalter, das Bistum Würzburg und die oberste Laienvertretung in Deutschland, das Zentralkomitee der deutschen Katholiken, sehen sich bestätigt. Deren Präsidentin Irmel Stetter-Karp sagt:
2: Ich habe den Eindruck, wir haben einen Nerv getroffen.
0: In Würzburg zeigt sich eine katholische Kirche, die sich selbstbewusst einmischt in die gesellschaftlichen Debatten. Manch einer sieht da gerade angesichts des Mitgliederschwunds und Vertrauensverlustes eine Chance. Mit Blick auf die deutliche Abgrenzung der deutschen Bischöfe in Richtung AfD vor gut 2 Jahren findet der Münchner Kardinal Reinhard Marx:
3: Da spürt man, ja, die Leute möchten eine klare Position hören. We are back und wir müssen unseren Beitrag leisten. Und das hängt gar nicht so sehr damit zusammen, wie viele wir sind. Die Frage ist, sind wir da? Haben wir etwas zu sagen? Sind wir gut drauf?
0: Doch in Würzburg erfolgt auch der kritische Blick nach innen. Das Thema sexualisierte Gewalt bewegt immer noch viele und noch immer sind Betroffene nicht zufrieden mit der Aufarbeitung. Und die Reformdebatte Synodaler Weg erfährt in Würzburg einen Rückschlag. Noch immer hat der Vatikan eine Fortsetzung nicht ermöglicht. Bei katholischen Laien wächst die Sorge vor einem weiteren Stoppschild aus Rom. Bischofskonferenzvorsitzender Wilmer versucht zu beruhigen:
1: Das geht schon voran. Aber es braucht etwas Zeit. Aber das ist ein Klassiker bei diesen Vorgängen. Da würde ich jetzt sagen, das ist nicht irgendwie, da kommen die Deutschen und gehen mal auf die Bremse. Also das darf man aus meiner Sicht so nicht interpretieren.
0: Doch auf diesem Katholikentag ist vielen Besucherinnen und Besuchern noch etwas anderes wichtig. Das Gemeinschaftsgefühl, wie eine Umfrage bei den Menschen in der Würzburger Posthalle zeigt.
4: Wenn man hier durch die Straßen läuft, sieht man ja ganz viele Leute, die hier am Katholikentag dran teilnehmen.
5: Das sind für mich 5 Tage Auszeit, in denen ich ganz viele Impulse mitnehme.
6: Also hier hat man das Gefühl, dass man nicht alleine ist.
0: Diese Selbstvergewisserung in einer kleiner werdenden Kirche, aber auch deren nicht leiser werdende Stimme für die Demokratie, das hat den Würzburger Katholikentag ausgemacht.
7: Der 104. Deutsche Katholikentag ist zu Ende. Eine Bilanz von Christian Wölfel war das. Bürokratieabbau, das wünschen sich Städte, Kommunen und auch die Bürger. Seit der Regierungserklärung von Ministerpräsident Söder im Sommer 2024 haben CSU und Freie Wähler 4 Entbürokratisierungsgesetze durch den Bayerischen Landtag gebracht. Das erste Modernisierungsgesetz ist jetzt fast 1,5 Jahre in Kraft. Und Daniel Knopp hat sich als Beispiel die darin enthaltene Stellplatzsatzung angeschaut, die landesweit gestrichen wurde. Frage ist, wurde so nun tatsächlich Bürokratie abgebaut?
8: In der Marktgemeinde Fischach bei Augsburg sind Parkplätze ein knappes Gut. Das will gerecht verwaltet werden. Die Streichung der staatlich geregelten Stellplatzpflicht hat deswegen im vergangenen Jahr im Fischacher Rathaus viel Wirbel verursacht. Daran erinnert sich Altbürgermeister Peter Ziegelmeier, der am Ende seiner 18-jährigen Amtszeit nochmals viel Bürokratie aushalten durfte. Erstmals musste er sich mit dem Thema Stellplatzsatzung beschäftigen und eine neue Satzung für seine Gemeinde ausarbeiten.
9: Dann müssen Sie das Ganze mit dem Gemeinderat diskutieren. Das waren 2 Sitzungen. Dann müssen Sie diese Satzung entsprechend dem Gemeinderatsbeschluss ausfertigen und dann müssen Sie die Satzung in Kraft treten lassen. Und das führt beim Bauamt, beim Rechtsamt und beim Bürgermeister zu einem vermehrten Verwaltungsaufwand. Also unterm Strich gut gemeint, aber bei uns nicht zu einer Entbürokratisierung, sondern zu einer Mehrbelastung.
8: Dass die landesweite Streichung der Stellplatzpflicht mehr Bürokratie verursacht, sagt auch Johannes Becher von den Landtagsgrünen.
10: Ja, dieses Schlagwort Entbürokratisierung, es eignet sich ja schon fast als Unwort des Jahres. Also in jeder Sonntagsrede wird es gepredigt, aber dann macht man Bürokratieverschiebung vom Freistaat auf die Kommunen und sagt, wir haben eine Regel beim Staat abgeschafft, dafür gibt es 100 neue Satzungen bei den Kommunen.
8: Vor Bürokratieverlagerung warnt auch Martin Burgi, Professor für öffentliches Recht an der Ludwig-Maximilians-Universität München. Er berät die Enquete-Kommission Bürokratieabbau des Landtags.
11: Der Freistaat schafft eine Regelung ab, zum Beispiel die Stellplatzpflicht beim Bau neuer Wohnhäuser. Was passiert? Die Kommunen sagen, oh schrecklich, das führt dazu, dass die Straßen zugeparkt sind, die Nachbarn uns aufs Dach steigen und eigentlich niemand das will. Also machen wir als Gemeinden eigene Regelungen. Ergebnis, am Anfang hatte ich ein Landesgesetz, am Ende habe ich über 2000 kommunale Satzungen, die in etwa das Gleiche vorschreiben. Da kann ich jetzt als Land sagen, gut, ich bin nicht mehr der Verantwortliche, aber ich muss, glaube ich, schon von Anfang an einbeziehen, dass dieser Folgeeffekt eintritt.
8: Insgesamt hat Bayern seit 2018 über 700 Einzelmaßnahmen zur Entbürokratisierung ergriffen. Meist geht es dabei um Verwaltungsvorschriften, also Regeln für die Verwaltung, beispielsweise im Bau-, Umwelt- oder Vergaberecht. Die ersten Maßnahmen zeigen schon erste Veränderungen. Die Umsetzung der meisten Gesetze in den Alltag der Bürger läuft gerade. Das bestätigt auch der Beauftragte für den Bürokratieabbau in Bayern, Walter Nussel. Er sagt, die Gesetze müssen jetzt erst noch ihre Wirkkraft entfalten.
12: Sport. Mit Stefanie Lavour. Ein Dorf mit 7.500 Einwohnern spielt in der kommenden Saison in der Fußball-Bundesliga. Elversberg. Zum Abschluss der Zweitligasaison besiegte die SV das Team von Trainer Vincent Wagner Münster mit 3:0 und steht damit als zweiter Aufsteiger neben Schalke fest.
13: Ein Freund von mir hat die Woche gesagt, wenn wir es schaffen aufzusteigen, ist das wie die Landung auf dem Mond. Ich glaube, man kann auch schon, ohne jetzt zu hoch zu greifen, das Wort Wunder irgendwie benutzen. Ja, wir haben uns durch die Rückrunde durchgekämpft und trotzdem haben wir es geschafft, immer im Rennen zu bleiben und haben es dann heute geschafft, das Ding nach Hause zu holen.
12: Auch Paderborn durfte jubeln. Die Mannschaft von Ralf Klettermann gewann in Darmstadt 2:0 und sicherte sich damit Tabellenplatz 3.
14: Es gibt ja einige Sportler, die immer sagen, es ist schwer in Worte zu fassen, aber es war tatsächlich crazy, weil man hat seine Hausaufgaben gemacht, dann läuft dieses andere Spiel noch. Man hört 2 Minuten noch, 1,5 Minuten noch, Minute noch. Die Fans hatten anscheinend besseres Internet, weil die haben dann kragölt. Einige Tränen habe ich gesehen bei den Fans, so. Die haben richtig Bock auf das, was jetzt passiert. Die sind richtig stolz auf das, was passiert ist. Von dem her ist es natürlich ein toller Tag, toller Moment. Für uns als SC-Porter.
12: Am Donnerstag und am Pfingstmontag geht es für den SCP in der Relegation gegen Erstligist Wolfsburg um den Aufstieg ins Fußball-Oberhaus. Große Enttäuschung indes bei Hannover 96. Die Niedersachsen kamen zu Hause gegen Nürnberg nicht über ein 3:3 hinaus und müssen sich mit dem undankbaren 4. Platz begnügen. Als 15. erreichte Braunschweig gerade so das rettende Ufer trotz der 0:1 Niederlage gegen Schalke. Die Eintracht hat in der Endabrechnung einen einzigen Treffer mehr auf der Habenseite als Fürth und Düsseldorf. Die Spielvereinigung muss in die Relegation mit Drittligist Essen. Fortuna Düsseldorf steigt ab, genauso wie Preußen Münster. Alle Ergebnisse des 34. Spieltages sowie das Tableau finden Sie auf sportschau.de. Die deutsche Eishockey-Nationalmannschaft hat bei der WM in Zürich auch ihr 2. Gruppenspiel verloren. Das Team von Bundestrainer Harold Kreis unterlag Lettland mit 0:2. Das Viertelfinale rückt damit in weite Ferne. Bereits morgen geht's im 3. Gruppenspiel gegen Gastgeber Schweiz. Sie sind das Nonplusultra im Männerhandball, die Dänen. In Köln bestritt das DHB-Team sein 2. Testspiel gegen den nordischen Nachbarn. Am Freitag hatte es in Kopenhagen deutlich verloren. Beim 29:31 sah das enger aus, allerdings gegen eine dänische B-Auswahl. Uli Schäfer war dabei.
15: Dänemark ist für die deutschen Handballer einfach nicht zu schlagen. Seit 10 Jahren wartet Deutschland jetzt schon auf einen Sieg. Auch beim Länderspiel in Köln verlor das DHB-Team mit 29:31. Die Dänen waren ohne Welthandballer Matthias Gitzel angetreten und die Deutschen, die spielten diesmal deutlich besser als am Freitag in Kopenhagen. Beim 28:36 waren sie chancenlos. Jetzt in Köln war es ein Spiel auf Augenhöhe, das bis zum Schluss spannend blieb. Bester deutscher Werfer war mit 8 Toren Juri Knorr. Es reichte aber nicht, um den Olympiasieger Welt- und Europameister Dänemark zu besiegen. Vielleicht klappt's ja im Januar 2027 bei der WM in Deutschland.
12: Titelverteidiger Bayern München hat das 1. Viertelfinalspiel der Best-of-Five-Serie in der Basketball-Bundesliga gewonnen, und zwar mit 101:80 gegen Trier. Alba Berlin unterlag überraschend Vechta 89:103. Nikolaus Hillmann.
16: Die Berliner führten kein einziges Mal in diesem Spiel. Fechter gab den Ton an, gab den Rhythmus vor, spielte schnell und traf hochprozentig sowohl am Brett als auch jenseits der Dreipunktelinie. Schon zur Pause eine

0: Deutliche Führung für Vechta, 50-37. Diese Führung bauten sie im dritten Viertel sogar noch aus auf 21 Punkte. Alba Berlin kam erst im letzten Spielabschnitt noch einmal etwas heran, konnte das Spiel aber nicht mehr drehen.
1: Morgen bekommt Alba die nächste Chance.
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1: Um 2.29 Uhr mit Ronald Lessig. Die Gewerkschaft Verdi wirft Bundeskanzler Merz vor, Reformpläne nicht mit den Gewerkschaften abzustimmen. Verdi-Chef Wernicke bestätigte zwar, dass es im Juni ein Gespräch im Kanzleramt geben werde, das sei aber spät, so Wernicke im ARD-Bericht aus Berlin.
2: Bislang hat die Bundesregierung alle möglichen Kommissionen eingesetzt zur Rente, zur Gesundheit, zur Zukunft des Sozialstaates, ohne jegliche Beteiligung der Sozialpartner, ohne Arbeitgeberverbände, ohne Gewerkschaften. In Zeiten von Angela Merkel und Olaf Scholz hat es regelmäßig Austauschrunden im Kanzleramt gegeben, der Sozialpartner. Jetzt nach einem Jahr, Friedrich Merz, gibt es das erste Gespräch.
1: Verdi-Chef Wernicke. Vor dem Treffen der Finanzminister der G7-Gruppe hat Bundesfinanzminister Klingbeil auf ein schnelles Ende des Iran-Krieges gedrängt. Dieser und die Blockade der Straße von Hormus schadeten ihm zufolge der wirtschaftlichen Entwicklung massiv. Klingbeil sagte, die G7 seien der richtige Rahmen, um mit den USA und den weiteren G7-Staaten über diese Fragen zu sprechen. Weiteres Thema des Treffens soll die Lage in der Ukraine sein. Der Expertenrat für Klimafragen stellt heute seinen Prüfbericht für Deutschlands Treibhausgasemissionen vor. Die Fachleute haben darin analysiert, wie viel CO2 im Jahr 2025 ausgestoßen wurde und wie es mit den Klimazielen in der Zukunft aussehen könnte. Aus Berlin, Felix Tenbaum.
3: Es geht im Kern um die Frage, hat die Bundesregierung alles getan, um ihre selbstgesteckten Klimaziele einzuhalten? Besonders schlecht abgeschnitten haben in den letzten Jahren vor allem der Gebäude- und Verkehrssektor. Das Ergebnis des letzten Berichts: Deutschland hatte 2024 seine Klimaziele eingehalten und teilweise sogar übererfüllt. Grund dafür war unter anderem die schwächelnde Wirtschaft infolge des Ukraine-Krieges. Der Expertenrat will heute auch verkünden, ob die mittel- und langfristigen Klimaziele der Bundesregierung realistisch sind.
1: Nach dem Vorfall mit einem Tiger bei Leipzig hat die Tierrechtsorganisation PETA schärfere Gesetze gegen die Haltung gefährlicher Wildtiere gefordert. Gestern war in der Stadt Schkeuditz ein Tiger aus einer privaten Anlage entkommen. Ein Mann wurde schwer verletzt. Die

0: Die Polizei erschoss das Tier später. Der Vorfall zeige erneut, dass die Haltung gefährlicher Wildtiere in Privathand nicht sicher sei, sagte Peter-Fachreferent Höfgen der Deutschen Presseagentur. Das Wetter in Deutschland. Im Westen Schauer, sonst trocken oder klar, vereinzelt Nebel, bei 11 bis 1 Grad. Tagsüber von Westen her kräftige Schauer, im Osten trocken, bei bis zu 12 Grad in der Eifel und 22 Grad in Berlin. Am Dienstag wechselhaft mit Schauern bis 21 Grad. Das waren die Nachrichten.
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2: Die Autobahn 40 Essen Richtung Duisburg ist zwischen Kreuz Kaiserberg und Kreuz Duisburg wegen Brückenarbeiten bis morgen um 5 Uhr gesperrt. Die Autobahn 61 Mönchengladbach-Venlo ist zwischen Kreuz Mönchengladbach und Mackenstein in beiden Richtungen bis 5 Uhr gesperrt. Und die A67 Darmstadt Richtung Mannheim ist zwischen Lorsch und Viernheimer Dreieck wegen Bauarbeiten bis 5 Uhr gesperrt. Die Umleitungsempfehlung ab dem Darmstädter Kreuz über die parallel verlaufende A5.
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2: Heute mit Sven Hasenclever. Unser Gedächtnis ist eine erstaunliche Erfindung der Natur. Es speichert Gesichter, Erlebnisse oder auch Gerüche ab und dann ganz plötzlich lässt es uns im Stich, wenn uns der Name eines Kollegen gerade nicht mehr einfallen will. Womit das zusammenhängt, dazu forscht der Neurologe Professor Carsten Finke von der Berliner Charité. Meine RBB-Kollegin Anna Korwis hat mit ihm gesprochen und ihn gefragt, wie verlässlich unser Gedächtnis eigentlich arbeitet.
3: Unser Gedächtnis ist wahrscheinlich weniger verlässlich, als die meisten erstmal vermuten würden. Es gibt ja so die Analogie, dass die Sachen gespeichert werden im Gedächtnis wie auf einer Festplatte. Und wenn man sich später daran erinnern will, dann ruft man das einfach von der Festplatte wieder ab. Und das ist mehr oder weniger 1:1, so wie es gespeichert wurde. So ist es aber nicht, sondern das ist eigentlich eher ein dynamischer Prozess und das Gedächtnis unterliegt da wirklich vielen Veränderungen. Jedes Mal, wenn wir uns wieder an was erinnern, wird es auch wieder aus dem Speicher hochgeholt, vielleicht ein bisschen modifiziert und wieder abgelegt, sodass doch eben sehr erhebliche Veränderungen auch im Laufe der Zeit geben kann.
4: Okay, ein dynamischer Prozess, auf den wir später noch mal genauer gucken. Ich weiß ja jetzt nicht, wie das bei Ihnen in der Familie ist, aber in meiner gibt es durchaus häufiger Unstimmigkeiten in der kollektiven Erinnerung. Zum Beispiel bei der Frage, wer damals eigentlich den entscheidenden Fehlpass gemacht hat, dass erst der Fußball und dann mein Vater im Fluss gelandet sind. 4 Menschen erinnern sich an diese eine Situation komplett unterschiedlich und jeder Einzelne ist völlig überzeugt, dass seine Version die richtige ist. Wie geht das?
3: Ich glaube, grundsätzlich ist natürlich das so ein Phänomen, dass alle immer davon überzeugt sind, dass ihre Variante die richtige ist, nicht nur beim Gedächtnis. Das liegt aber daran, dass eben, wie ich gerade meinte, das so ein dynamischer Prozess ist, der durchaus eben auch verändert und manipuliert werden kann sogar. Also wenn uns jemand anderes sehr überzeugend eine bestimmte Variante erzählt, dann kann das schon dazu führen, dass wir langsam oder auch vielleicht sehr plötzlich unsere Gedächtnisinhalte vielleicht auch in diese Richtung verändern. Bestimmte Vorstellungen spielen dabei eine Rolle, Vorerfahrungen spielen eine Rolle, wie gesagt, Informationen von anderen, wahrscheinlich auch ein Stück weit, was wir uns vielleicht wünschen teilweise. Und so kann es eben dazu kommen, dass die Erinnerungen verschiedener Menschen an das gleiche Ereignis eben sehr unterschiedlich sein können.
4: Sie sagten eben, wie wir es erinnern wollen oder wie wir es uns wünschen. Hat man so eine Tendenz, dass man in der Erinnerung, in seiner eigenen Erinnerung auch irgendwie ein bisschen besser dastehen will, als es vielleicht in der Realität war? Also haben wir eine positive Verzerrung unserer selbst in der Erinnerung?
3: Ich denke, es gibt da Verzerrungen in beide Richtungen. Es ist sicherlich so, dass es auch den Prozess gibt, dass wir uns eher versuchen, an die Dinge so zu erinnern, wie sie uns vielleicht in unser Konzept auch passen oder wie sie uns vielleicht auch besser gefallen. Das ist jetzt nicht unbedingt ein bewusster Prozess, in dem wir sagen, jetzt möchte ich aber gerne mal mich an diese Mathearbeit, die irgendwie total schiefgelaufen ist, positiver erinnern. Aber es ist sicherlich so ein gradueller Prozess. Das hat ja auch viel damit zu tun, was bedeutet das für uns als Person? Das Gedächtnis prägt uns als Persönlichkeit ja enorm. Es gibt den berühmten Neurowissenschaftler Eric Kandel, der auch den Nobelpreis für Medizin erhalten hat 2000, ein großer Gedächtnisforscher, der gesagt hat, dass Gedächtnis eigentlich das ist, was unser mentales Leben wie so ein Kleber überhaupt zusammenhält. Wenn wir kein Gedächtnis hätten, dann wüssten wir ja auch gar nicht, wer wir sind. was wir früher gemacht hatten, was uns prägt, was uns wichtig ist, dann würden wir immer nur in der Gegenwart leben. Und dieses Gedächtnis muss natürlich auch ein bisschen dazu passen, wie wir uns selbst wahrnehmen oder wahrnehmen wollen, wer wir gerne sein wollen. Und da kommt es natürlich auch durchaus zu Verzerrungen.
4: Gucken wir uns mal genauer an, wie das jetzt funktioniert mit dem Erinnern und dem Gedächtnis. Sie haben schon gesagt, diese Vorstellung, das ist da oben unsere Festplatte, da werden Sachen abgespeichert und die rufen wir dann auf Nachfrage ab. Die funktioniert nicht, sondern das ist ein Prozess und wir konstruieren unsere Erinnerungen immer wieder neu. Wo machen wir das denn eigentlich? Also wo ist der Ort im Gehirn, der das macht?
3: Letztendlich ist das gesamte Gehirn beteiligt. Es gibt eine ganz wichtige zentrale Struktur, die auch manchmal als der Bibliothekar des Gedächtnisses bezeichnet wird. Das ist der sogenannte Hippocampus, heißt Seepferdchen. Es gab mal einen italienischen Anatomen, der mit so ein bisschen Vorstellungskraft diese Struktur, eine gewisse Ähnlichkeit mit dem Seepferdchen gesehen hat. Die gibt es zweimal im Gehirn und der Hippocampus ist sehr zentral, enthält auch diese Zellen, diese Nervenzellen, die wichtig sind für das Gedächtnis und ist fast immer aktiv, wenn wir Erinnerungen abspeichern oder auch abrufen. Aber im Verlauf dann, wenn das Gedächtnis konsolidiert wird, also verfestigt wird, verteilen sich diese Gedächtnisinhalte auch über das gesamte Gehirn. Also es ist nicht so, dass da nur diese eine kleine Festplatte im Gehirn ist und da ist jetzt alles drauf gespeichert. So ist es nicht. Es ist eher eine koordinierende Struktur. Wenn wir Gedächtnisinhalte abrufen, dann werden die nicht aus einer Schublade rausgezogen und da liegt das fertige Gedächtnis drin, sondern es wird jedes Mal wieder neu auch rekonstruiert. Und das ist auch ein Punkt, warum es eben sich auch wieder verändern kann. Wenn kleine Teile, die jetzt wieder zum Zusammenbau benötigt werden, eben verändert sind, dann verändert das natürlich auch das Gesamtergebnis.
4: Und wonach entscheidet sich denn, was ich später erinnere, also was ich mir überhaupt merke? Was mich wundert, ich kann immer noch den Zauberlehrling, den ich irgendwann mal in der Schule lernte, halbwegs abrufen. Schwieriger wird schon, was ich vorgestern zu Mittag gegessen habe.
3: Vor allen Dingen ist entscheidend, wie wichtig sind die Sachen für uns. Das macht natürlich evolutionär auch total Sinn. Also das, was Sie vor 2 Tagen gegessen haben, ist für Ihr weiteres Leben wahrscheinlich nicht so relevant.
4: Wie der Zauberlehrling.
3: Der Zauberlehrling war natürlich damals für Sie total relevant. Also Sie mussten dann ja wahrscheinlich vor der Klasse stehen und den dort vortragen. Das heißt also eine hohe emotionale Belastung. Das heißt, Sie wollten den natürlich unbedingt wissen und es sollte auch klappen. Vielleicht wollten Sie eine gute Note haben. Das heißt also in dem Moment hochrelevant, offensichtlich eben so relevant eingeschätzt, dass es auch immer noch persistiert, auch wenn es jetzt nicht mehr relevant ist. Das heißt also entscheidend ist, wie wichtig ist das für uns? Und jeder kennt natürlich die Erfahrung, dass auch emotional hochrelevante Ereignisse, dass wir uns an die lange erinnern können.
4: Also wenn was mit Gefühlen verbunden ist.
3: Genau.
4: Wenn uns Sachen egal sind, werden die eher vernachlässigt.
3: Ich würde es eher nicht so sagen, dass Sachen, die egal sind, vernachlässigt werden, weil wir uns durchaus auch an viele Dinge erinnern können, die nicht wichtig waren. Aber wenn es Ereignisse sind, die sowohl positiv als auch negativ sehr stark besetzt sind, Ihre Hochzeit, Geburtstage, schöne Urlaube, aber auch negative, jeder weiß, was er am 11. September gemacht hat, solche Beispiele, dann können wir uns da eben sehr lange dran erinnern. Darüber hinaus können wir das aber leider nicht so gut wie auf Knopfdruck festlegen, an was wir uns erinnern wollen. Wäre ja schön zu sagen, wir sagen unserem Gehirn so, jetzt pass mal auf, jetzt wird's wichtig. Das würde ich auch gerne in 10, 12 Jahren noch wissen. So funktioniert es leider nicht. Dann können wir nur eins machen, wir können es einfach wiederholt lernen, wie man das jetzt vielleicht auch für den Zauberlehrling machen musste. Und der andere Mechanismus, der natürlich auch häufig ist, wenn man jetzt oft wieder drüber redet, über bestimmte Ereignisse oder sich Fotos dazu anschaut, dann werden die Erinnerungen dadurch auch immer wieder reaktiviert und auch weiter verfestigt.
4: Jetzt kommt es mir manchmal so vor, aber vielleicht ist das auch wieder zu mechanisch, diese Festplattenannahme, dass es mir doch zunehmend schwerer fällt, mir Sachen zu merken. So als ob die Festplatte da oben voll ist, überfüllt ist mit dem, was ich halt alles schon in meinem Leben gelernt habe und erinnern muss oder musste oder einfach zu tun habe. Ist da was dran oder ist das zu mechanisch gedacht?
3: Erstmal scheint es so zu sein, dass dieser Speicher unbegrenzt groß ist. Das wissen wir auch davon, dass es ein paar ganz, ganz wenige Menschen gibt, die sich eigentlich an alles in ihrem Leben erinnern können. Zudem können sie sagen, 1. Mai 2005 und die wissen sofort, wie war das Wetter, was hatten sie an, was haben sie gegessen. Daher wissen wir, dass die Kapazität an sich wahrscheinlich nicht begrenzt ist. Es ist aber natürlich so, dass verschiedene Gedächtnisinhalte durchaus auch miteinander konkurrieren können, wenn sie zum

0: Beispiel sehr ähnlich sind. Das merken wir zum Beispiel daran, wenn Sie Ihr Auto parken, immer vielleicht in einer relativ ähnlichen Gegend, vielleicht immer auch zu einer ähnlichen Zeit, vielleicht abends, wenn Sie von der Arbeit kommen. Und dann haben Sie sehr viele konkurrierende, sehr ähnliche Gedächtnisinhalte. Dann haben Sie das Auto vielleicht 1000 Mal in Ihrem Leben da geparkt. Und jetzt ist der einzige Unterschied der Zeitpunkt. Und dann kann es manchmal schwieriger werden, die auseinanderzuhalten. Und das ist natürlich jetzt nur ein Beispiel und das kann man auch verallgemeinern auf alle Gedächtnisinhalte. Und dann muss man natürlich auch eins sagen, die kognitive Leistung bei uns Menschen wird im Laufe der Zeit langsam ein bisschen weniger. Ja. Das ist einfach so und das ist mit 70 nicht mehr so wie mit 30.
1: Ich würde ja behaupten, dass viele von uns ihr Gedächtnis als defizitär wahrnehmen und sich ein besseres Gedächtnis wünschen würden. Wie ist das bei Ihnen?
0: Ich weiß natürlich, dass den Wunsch viele Menschen haben. Wenn ich jetzt erzähle, wir forschen zu Gedächtnis, dann ist eine häufige Reaktion, ach, ich wünschte, mein Gedächtnis wäre besser. Aber dass es nicht perfekt ist und dass wir uns nicht an alles erinnern können, ist eigentlich das, was normal ist. Es ist sogar so, dass Menschen mit einem extrem guten Gedächtnis, die sich zum Beispiel an alles in ihrem Leben erinnern können, darunter auch sehr stark leiden können, weil sie auch negative Sachen nicht vergessen können. Das heißt, es ist wahrscheinlich sogar auch sehr gut, wenn wir Sachen vergessen können. Nur können wir es eben nicht so steuern, nach dem Motto, die ganzen schlechten Sachen markieren wir die, die kommen jetzt in den Mülleimer und die anderen behalten wir mal. Sondern es ist eben ein Prozess, den unser Gehirn also selber für uns übernimmt. Aber es ist sicherlich gut, dass wir uns nicht an alles erinnern können.
1: Ja, diese Extremfälle, ne, die sich wirklich an jede Szene dann bis ins kleinste Detail, was hat der andere getragen, wie roch es und so, also alles erinnern können, das stelle ich mir auch ziemlich schrecklich vor. Aber die bekanntere Problematik rund ums Gedächtnis ist ja schon der Gedächtnisverlust. Die bekannteste Form ist bestimmt die Demenz, wenn es so fortschreitend ist. Aber es gibt ja auch ganz extreme Formen, wo von jetzt auf gleich die gesamte Erinnerung weg ist, die Amnesie. Solche Patienten haben Sie auch, oder?
0: Wir untersuchen eigentlich alle diese Patienten. Patienten mit demenziellen Erkrankungen, wie Sie schon gesagt haben, haben eben diesen langsam fortschreitenden Gedächtnisverlust. Es gibt aber auch andere Erkrankungen, entzündliche Erkrankungen, zum Beispiel autoimmune Erkrankungen, wo in relativ kurzer Zeit es zu einer Schädigung des Hippocampus kommt, der diese wichtige Rolle für Gedächtnis hat. Und die Patienten dann auch über ausgeprägte Gedächtnisstörungen klagen und berichten.
1: Lassen Sie uns noch mal kurz auf diese Erkrankungen gucken, die ja bei Ihnen einen Schwerpunkt bilden, diese entzündungsbasierten Erkrankungen. Was genau passiert denn da? Warum verlieren die ihr Gedächtnis?
0: Das sind relativ seltene Erkrankungen und ein Großteil wurde auch erst so in den letzten 10, 15 Jahren überhaupt erst entdeckt. Und eine Variante dieser Erkrankung geht mit Autoantikörpern einher. Also eine Autoimmunerkrankung. Autoimmunerkrankungen kennen ja viele, zum Beispiel Rheuma ist eine Autoimmunerkrankung und im neurologischen Bereich ist die Multiple Sklerose eine relativ häufige Autoimmunerkrankung. Und hier werden in dem Fall Antikörper gebildet und Antikörper sind ja eigentlich dafür da, uns gegen Infektionen zum Beispiel zu schützen. Wenn Sie jetzt einen Schnupfen haben oder was auch immer, dann bildet der Körper irgendwann Antikörper und eliminiert eben die Bakterien oder Viren. Und bei Autoantikörpern richten sich diese Antikörper aber gegen körpereigene Strukturen, in dem Fall Hirnstrukturen. Und es gibt eine Variante, da richten sich die Antikörper gegen einen bestimmten Rezeptor im Gehirn, der heißt NMDA-Rezeptor.
1: NMDA. Wollen wir wissen, wofür diese Abkürzung steht?
0: Das wollen wir, glaube ich, nicht wissen. N-Methyl-D-Aspartat, das ist, glaube ich, jetzt nicht so wichtig. Wichtig ist, dass der vor allen Dingen auf Nervenzellen im Hippocampus sitzt. Also ganz wichtig ist für unser Lernen und Gedächtnis. Und in dem Fall, wenn diese Antikörper diesen Rezeptor blockieren, kommt es zu einer ausgeprägten Gedächtnisstörung.
1: Ist dann alles weg oder sind nur bestimmte Sachen weg?
0: Es ist nicht alles weg, weil der Hippocampus ist ja auch gar nicht unbedingt der Ort, wo alles gespeichert ist, aber der Zugang funktioniert nicht so gut und vor allen Dingen auch das Einspeichern neuer Gedächtnisinhalte funktioniert nicht so gut. Und man kann die Erkrankung glücklicherweise sehr gut behandeln, sodass sich diese Funktion weitestgehend wiederholt, wobei man auch sagen muss, dass ein relevanter Anteil der Patienten auch dauerhaft Probleme damit hat.
1: Okay, und wenn die noch in diesem akuten Stadium sind, dass sie diese Schwierigkeiten des Gedächtniszugangs haben, gibt es dann manchmal so Sonderfälle, dass sie zu bestimmten Bereichen aber trotzdem noch Zugang haben? Oder haben die dann zu ihrem gesamten Schatz an Erinnerungen keinen Zugang?
0: Es gibt auch schwerere Formen. wo der Hippocampus dauerhafter in seiner Funktion auch strukturgestört ist, da ist es häufig so, dass die Patienten eher Probleme haben, neue Gedächtnisinhalte abzuspeichern, aber zum Beispiel auf lang zurückliegende Gedächtnisinhalte noch teilweise relativ gut zugreifen können. Eine dieser Varianten, die schwerer verläuft, ist die Herpesenzephalitis. Hier kommt es auch richtig zu einer strukturellen Schädigung des Hippocampus. Wir haben auch mal eine ganze Zeit lang Patienten mit dieser Erkrankung untersucht und hatten dabei auch einen Patienten, der besonders schwer betroffen war. Der hatte eigentlich, muss man sagen, fast sein gesamtes Gedächtnis verloren. Der hatte auch nicht mehr die Möglichkeit, auf länger zurückliegende Inhalte zuzugreifen. Der hat auch sein Faktenwissen verloren. Er konnte ja zum Beispiel nicht mehr sagen, was sind die Bundesländer in Deutschland, als Musiker auch gar keine Komponisten mehr benennen. Und hatte auch keine Erinnerung mehr an Ereignisse aus seinem Leben, welche Urlaube er gemacht hatte. Und hat auch eigentlich nur noch ganz wenige Personen erkannt, also eigentlich nur noch ganz nahe Familienangehörige. Und dieser Patient war Cellist, professioneller Cellist, hat sein ganzes Leben lang Cello gespielt und konnte sich eben auch an diese Musikkarriere nicht gut erinnern. Interessant ist aber, dass er weiter sehr gut Cello spielen konnte, erstens, weil das Spielen des Cellos ist eben in anderen Teilen des Gehirns gespeichert. Und es war auch so, dass wenn er bestimmte Stücke gespielt hat, die ihm sehr wichtig waren, dann hat das teilweise auch dazu geführt, dass er dann doch darüber wieder Zugang erlangt hat zu einzelnen Ereignissen, Erlebnissen aus seinem Leben.
1: Aha, okay, also gibt es verschiedene Arten von Gedächtniswissen?
0: Es gibt verschiedene Arten. Ganz grob kann man vielleicht zwei trennen. Das eine ist das explizite Gedächtnis, das, was wir üblicherweise unter Gedächtnis verstehen. Sie können sagen, Faktenwissen, was ist die Hauptstadt von Frankreich? Das ist Paris. Sie können sagen, wo Sie zuletzt im Urlaub waren, Gedächtnis für Ereignisse. Und es gibt das sogenannte prozedurale Gedächtnis, da lernen wir eher so motorische Fertigkeiten, zum Beispiel Radfahren gehört dazu. Aber das Erlernen eines Musikinstrumentes basiert eben auch sehr stark auf dem prozeduralen Gedächtnis. Deswegen war das bei unserem Musiker intakt. Und das ist auch schon relativ gut untersucht, dass Patienten mit einer Demenz vom Alzheimer-Typ vielleicht schon sehr fortgeschrittene Gedächtnisstörungen haben, sich an gar nicht mehr viel erinnern können, aber teilweise auch noch relativ gut früher erlernte Instrumente spielen können, weil das eben auf dem prozeduralen Gedächtnis basiert. Und der zweite Punkt, der noch so ganz besonders war, war, dass durch das Spielen des Instrumentes dann aber auch wieder sonst nicht zugängliche Gedächtnisinhalte aus dem früheren Leben abgerufen werden konnten.
1: Jetzt hilft Ihnen die Arbeit mit solchen Patienten ja dabei letztlich auch, besser zu verstehen, wie das Gedächtnis eigentlich funktioniert, weil Sie genau gucken können, was passiert denn, wenn bestimmte Funktionen eben nicht mehr da sind, nicht mehr möglich sind, bestimmte Schädigungen vorliegen. Andererseits ist natürlich auch das Ziel Ihrer Arbeit, Therapien für solche Patienten zu verbessern. Wie macht man das denn? Also auf was setzen Sie bei einem solchen Patienten mit einer entzündlichen Erkrankung, die eben das Gedächtnis beeinträchtigt hat? Was macht man da?
0: Das stimmt genauso, wie Sie es gesagt haben. Es gibt im Prinzip drei wichtige Aufgaben, die wir uns ersetzen. Das erste ist, besser die Erkrankung zu verstehen. Wie kommt es überhaupt zu einer Gedächtnisstörung? Dazu untersuchen wir die Patienten auch viel mit MRT und sehen, welche Hirnstrukturen sind betroffen. Welche Kommunikation zwischen verschiedenen Hirnstrukturen funktioniert vielleicht in dem Moment nicht mehr sehr gut. Der zweite ist, wir wollen verstehen, was sind die Faktoren, die beeinflussen, wie das Gedächtnis nach so einer Erkrankung sein wird. Welcher Faktor führt dazu, dass es eher schlechter ist oder welche Faktoren führen dazu, dass es eher besser wird? Dann können wir die eben gezielt beeinflussen. Also zum Beispiel, ist Therapie A eine Therapie B überlegen, wenn wir uns nach 2 Jahren die Gedächtnisleistung angucken? Und der dritte Teil, das ist genau richtig, wir können natürlich auch, wenn jemand eine vorübergehende Gedächtnisstörung hat und dann zum Beispiel im MRT sehen, also die Kommunikation des Hippocampus mit einer bestimmten anderen Hirnregion funktioniert in dieser Phase nicht sehr gut, dann können wir natürlich darauf rückschließen, dass eben genau jene Kommunikation offensichtlich wichtig ist für unser Gedächtnis.
1: Und welches Mittel können Sie so einem Patienten dann geben, damit es wieder besser funktioniert? Also die Frage nach der richtigen Medizin, haben Sie die schon gefunden bei Gedächtnisverlust?
0: Das ist tatsächlich eine Herausforderung und das Gehirn ist da in einer schwierigen Situation, weil es ja keine neuen Nervenzellen bilden kann. Das heißt, das Beste ist hier die Prävention. Das heißt, wir versuchen überhaupt, solche Erkrankungen von vornherein zu verhindern. Das Zweite ist eine rasche Therapie, die eben bei diesen Autoimmunen und auch viralen Entzündungen des Gehirns sehr wichtig ist.
1: Was macht man da? Da behandelt man dann den Entzündungsprozess an sich?
0: Das Virus können Sie mit einem bestimmten Medikament behandeln, was eben genau ganz konkret gezielt das Virus bekämpft. Die Autoimmunerkrankungen behandeln wir wie andere Autoimmunerkrankungen auch, indem wir die Aktivität des Immunsystems dämpfen. Und jetzt geht natürlich die Forschung auch in die Richtung, dass wir versuchen, verlorene Gedächtnisinhalte oder Funktionen wieder zu verbessern. Das ist allerdings aber der schwierigste Teil. Und bei der Alzheimer-Demenz gibt es jetzt ja eine ganze Reihe neuer Antikörpertherapien, die eben zeigen, dass der Abbau der kognitiven Funktionen verlangsamt werden kann. Wir sind aber noch nicht an dem Punkt, wo wir das umkehren können. Also einmal schlechtes Gedächtnis wirklich deutlich und dramatisch wieder verbessern können.
1: Jetzt fiel das Stichwort Demenz schon einige Male und ich glaube, das ist ja eine Angst, die ganz viele Menschen haben, dass sie im Alter an Gedächtnis verlieren bis hin zu einer Demenz. Und das Stichwort Prävention fiel auch schon. Was kann man denn tun, um da vorzubeugen im Alltag? Gibt es da irgendwie ein Tool, wo Sie sagen, davon besonders viel, das ist schon mal ein ganz guter Beitrag?
0: Es gibt nicht ein Tool, aber es gibt eine Kombination aus verschiedenen Faktoren. Wir wissen, dass ca. 40% der Demenzen eigentlich durch eine entsprechende Beeinflussung der Risikofaktoren verhinderbar sind. Wichtig ist zunächst einmal, dass die Patienten kardiovaskulär gut untersucht sind. Das heißt, der Blutdruck muss gut eingestellt sein. Auch andere Erkrankungen, wie zum Beispiel ein Diabetes mellitus, das muss gut eingestellt sein. Wenn Hörprobleme bestehen, dann ist es wichtig, dass die Patienten Hörgeräte bekommen. Wir wissen auch, dass ein aktives Leben mit vielen sozialen Interaktionen ein schützender Faktor ist. Und insgesamt muss man sagen, dass eine gesunde Lebensweise mit einer halbwegs gesunden Ernährung, möglichst ein bisschen regelmäßigem Sport und eben eine Einstellung dieser Risikofaktoren, Bluthochdruck, dazu beiträgt, das Risiko für eine spätere Demenz zu verringern.
1: Was würden Sie denn sagen? Wie viel Prozent davon, wie unser Gedächtnis funktioniert, haben wir denn schon verstanden? Wissen wir schon?
0: Ja, das ist eine ganz schwierige Frage. Wir wissen natürlich jetzt, was wir nicht wissen, um es mit Donald Rumsfeld zu sagen, aber es gibt auch vieles, von dem wir nicht wissen, dass wir es nicht wissen. Ich denke, dass wir schon sehr viel verstanden haben. Die Gedächtnisforschung hat vor allen Dingen seit den 50er Jahren wirklich enorme Fortschritte gemacht. Und wir können mittlerweile sehr gut auf einer zellulären und molekularen Ebene verstehen, wie das Gedächtnis funktioniert. Und trotzdem gibt es natürlich ganz viele Punkte, die nach wie vor völlig ungeklärt sind. Man kann aber sagen, dass es wirklich einen dramatischen Wissenszuwachs gegeben hat in den letzten Jahrzehnten. Und ich glaube, wir sind auf einem sehr guten Weg, das immer besser zu verstehen und hoffentlich auch demnächst daraus wirksame Therapien abzuleiten.
2: Das war Professor Carsten Finke von der Berliner Charité im Gespräch mit Anna Korwes. 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
2: In Sachsen-Anhalt wird im September ein neuer Landtag gewählt. Die AfD liegt in aktuellen Umfragen bei 41% und könnte sogar die absolute Mehrheit erreichen. Bundesweit kommt die Partei laut einer INSA-Umfrage auf 29%. Die Innenminister der Länder wollen nun Vorkehrungen treffen, unter anderem, weil sie ein Risiko darin sehen, wenn die AfD als Regierungspartei etwa Geheiminformationen erhält, die die Sicherheit des Landes betreffen. Politiker warnen auch davor, dass die AfD in großem Stil Beamte austauschen könnte. Unsere Gastautorin ist heute Kaya Klapsar von der Zeit. Sie findet es richtig, dass sich die Länder politisch wappnen für die Möglichkeit einer AfD-Regierung.
4: Der nun geäußerte Wunsch mehrerer Innenminister, sensible, sicherheitsrelevante Informationen, etwa die der Nachrichtendienste, vor dem Zugriff der kremlnahen AfD zu schützen, ist überfällig und muss so schnell wie möglich umgesetzt werden. Doch nicht alle Bundesländer wollen Vorbereitungen treffen auf eine mögliche Regierungsbeteiligung der AfD. In Mecklenburg-Vorpommern etwa, wo ebenfalls im September gewählt wird und die Partei Umfragen zufolge bei 35% liegt, wird ein entsprechender Gesetzentwurf von der CDU blockiert. Es ist ein Zeichen dafür, dass der Ernst der Lage nicht erkannt wurde. Oder, noch schlimmer, dass parteipolitische Erwägungen höher gewichtet werden als die demokratische Zukunft des eigenen Landes.
2: Ein Kommentar von Kaya Klapsar. Der Kölner Stadtanzeiger warnt, ein AfD-regiertes Bundesland bringe die gesamte Republik in Gefahr.
5: Es erinnert an Biedermann und die Brandstifter. In dem Stück von Max Frisch nimmt ein Bürger namens Biedermann zwei Brandstifter in sein Haus auf obwohl sie es anzünden wollen. Und die Bedrohung geht über Sachsen-Anhalt weit hinaus. So könnten im Falle eines AfD

0: AfD-Wahlsieges Informationen aus dem Verbund der Verfassungsschutzämter nach Russland abfließen. Überhaupt dürfte das Land für die Partei nur ein Experimentierfeld sein, um die Republik Zug um Zug aus den Angeln zu heben. Die größte Verantwortung kommt deshalb der Wählerschaft zu. Wenn sie der AfD zu einer absoluten Mehrheit verhilft, dann verhält sie sich so wie der Herr Biedermann.
1: Die Frankfurter Allgemeine Zeitung schaut auf den schon erwähnten möglichen Beamtenaustausch durch eine AfD-Regierung und zeigt auch Verständnis für politische Vorkehrungen. Sie warnt aber davor, den Bogen zu überspannen.
0: Man kann natürlich politische Beamte austauschen, ein normales Verfahren beim Regierungswechsel, aber nicht ohne weiteres die Beamten des Mittelbaus. Gegen sie müsste es schwerwiegende Vorwürfe geben. Daher ist es folgerichtig, dass sich Sachsen-Anhalts AfD-Spitzenkandidat Siegmund direkt aufs Drohen gegen etwaige widerständige Beamte verlegt. Sich auf die Risiken einer Regierungsübernahme durch eine solche Partei vorzubereiten, ist also notwendig. Man sollte nur nicht der Versuchung erliegen, noch in letzter Minute Anti-AfD-Gesetze zu erlassen.
1: Für den Münchner Merkur muss sich jetzt das ganze Land zusammenreißen, wenn eine AfD-Regierung noch verhindert werden soll.
0: Daran, dass die AfD nun bundesweit an 30% kratzt und in Sachsen-Anhalt sogar auf die absolute Mehrheit hoffen darf, trägt die aktuelle Bundesregierung die Hauptschuld. Die Streitereien, die gebrochenen Versprechen, die schwache Performance, wenig macht Mut. Die Lähmung lässt sich aber nicht allein mit dem Kommando gen Berlin "Macht's halt besser" überwinden, sondern nur gemeinsam. Es braucht einen neuen Pakt zwischen Regierung und Bürgern, damit der Reformsommer nicht ähnlich gegen die Wand fährt wie seine Vorgänger. Die Verantwortlichen müssen gnadenlos ehrlich sein, Zumutungen benennen, ihren Sinn erklären. Die Wähler müssen ihr Restvertrauen zusammenkratzen und anerkennen, dass die Lage Einschnitte erfordert, fair und bei allen. Die 29%-Umfrage für die AfD ist keine Frühwarnung, sie ist ein schriller Alarm.
1: Das waren die Standpunkte. Zusammengestellt hat sie heute Constanze Semidey.

Der Ebola-Ausbruch im Kongo. Wie gefährlich ist das Ganze? Dazu gleich Fragen an Gesundheitsministerin Waken in der kommenden Viertelstunde nach den nächsten Nachrichten um 3:00.

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1: Um 3 Uhr mit Ronald Lessig. Verdi-Chef Wernicke hat Bundeskanzler Merz vorgeworfen, bisher keine Einigkeit mit den Gewerkschaften gesucht zu haben. In der ARD-Sendung Bericht aus Berlin hat sich Wernicke zu den Reformplänen der Bundesregierung geäußert. Dabei sagte der Verdi-Chef, dass es unter den Vorgängern von Merz, Merkel und Scholz regelmäßig Austauschrunden im Kanzleramt gegeben habe. Wernicke hat zugleich Kompromissbereitschaft signalisiert. Er lehnt es aber zum Beispiel ab, den Kündigungsschutz zu lockern oder das Renteneintrittsalter zu erhöhen. Heute treffen sich die Finanzminister der G7-Staaten in Paris. Unter anderem soll es darum gehen, wie die Folgen des Iran-Krieges auf die Weltwirtschaft abgemildert werden können. Aus Paris, Julia Borota.
2: Vor seinem Abflug nach Paris betonte Bundesfinanzminister Lars Klingbeil, der Iran-Krieg bedrohe die wirtschaftliche Entwicklung massiv. Es müsse alles getan werden, um den Krieg dauerhaft zu beenden, die Region wieder zu stabilisieren und freie Seewege durch die Straße von Hormuz zu gewährleisten. Frankreichs Finanzminister Roland Lescure erklärte, dass die erneute Freigabe strategischer Ölreserven, wie sie im März beschlossen worden war, in Paris zwar nicht auf der Tagesordnung stehe, doch könne dies in den kommenden Monaten und Wochen erfolgen. Bundesfinanzminister Klingbeil teilte im Vorfeld des Treffens in Paris mit, es sei wirtschaftlich und politisch von entscheidender Bedeutung, dass Deutschland und Europa unabhängiger und krisenfester werden.
1: Die Bundesregierung will den Zivilschutz für den Kriegs- und Anschlagsfall ausbauen. Einem Bericht der Bild-Zeitung zufolge ist dafür ein Sonderprogramm in Höhe von 10 Milliarden Euro vorgesehen. Innenminister Dobrindt sagte der Zeitung, Ziel sei eine stärkere Vernetzung von militärischer und ziviler Verteidigung. Die Mittel sollen unter anderem in zusätzliche Ausrüstung und Personal für das technische Hilfswerk fließen. Die SV Elversberg steigt in die Fußball-Bundesliga auf. Das Team aus dem Saarland gewann mit 3:0 gegen Münster und sicherte sich damit zum Saisonende Tabellenplatz 2. Auf Platz 3 und damit in die Relegation hat es Paderborn geschafft durch ein 2:0 in Darmstadt. Abgestiegen in die dritte Liga sind Düsseldorf und Münster. Das waren die Nachrichten. Das Wetter in Deutschland. Im Westen gelegentlich Schauer, sonst meist trocken und teilweise wolkig oder klar, vereinzelt Nebel bei 11 bis 1 Grad. Tagsüber von Westen her kräftige Schauer oder Gewitter, im Osten trocken, bei 12 Grad in der Eifel und bis 22 Grad in Berlin. Am Dienstag wechselhaft mit Schauern bei 14 bis 21 Grad und am Mittwoch weiterhin wechselhaftes Schauerwetter, teilweise Gewitter, 16 bis 22 Grad. Es ist 3:03 Uhr.
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3: Die A5 Karlsruhe Richtung Basel ist zwischen Offenburg und Lahr nach einem Unfall gesperrt. Die A40 Essen Richtung Duisburg ist zwischen Kreuz Kaiserberg und Kreuz Duisburg wegen Brückenarbeiten bis morgen 5 Uhr gesperrt. Die A61 Mönchengladbach-Venlo ist zwischen Kreuz Mönchengladbach und Mackenstein in beiden Richtungen bis 5 Uhr gesperrt. Die A67 Darmstadt Richtung Mannheim ist zwischen Lorsch und Viernheimer Dreieck wegen Bauarbeiten bis 5 Uhr gesperrt. Umleitungsempfehlung ab dem Darmstädter Kreuz über die parallel verlaufende A5.
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3: Und die kommt aus den Studios von NDR Info in Hamburg. Am Mikrofon begrüßt sie Sven Hasenklever. Die Weltgesundheitsorganisation WHO hat eine internationale Notlage nach dem Ebola-Ausbruch im Kongo und in Uganda ausgerufen. Unterdessen bereiten sich die Krankenhäuser auf mehr Ebola-Infizierte vor, mit einem Triage-System und Notfallunterbringung. Karin Bentsch berichtet.
4: Es ist die zweithöchste Alarmstufe, die die Weltgesundheitsorganisation WHO ausgerufen hat. Auslöser ist der Ausbruch einer seltenen Ebola-Variante im Nordosten der Demokratischen Republik Kongo und im Nachbarland Uganda. Sie wird Bundibugyo-Variante genannt. Die häufige Ebola-Variante, gegen die es einen Impfstoff gibt, heißt Zaire-Variante. Noch ist unklar, wie stark die seltene Variante verbreitet ist. Dazu laufen Tests in der Demokratischen Republik Kongo. Die Hilfsorganisation Ärzte ohne Grenzen bezeichnet die rasche Ausbreitung des Ausbruchs als äußerst besorgniserregend. Es gebe weder einen Impfstoff noch eine spezielle Behandlung gegen den Bundibugyo-Stamm, erklärte der kongolesische Gesundheitsminister. Dieser Stamm weist eine sehr hohe Sterblichkeit auf, die bis zu 50% betragen kann. Laut der Weltgesundheitsorganisation WHO sollen durch die internationale Gesundheitsnotlage Nachbarländer in erhöhte Alarmbereitschaft versetzt werden und die Unterstützung der internationalen Gemeinschaft mobilisiert werden. Die Kriterien für die höchste Alarmstufe, eine Pandemie, erfülle der Ausbruch bislang nicht. Der Ebola-Ausbruch war am Freitag in der Provinz Ituri gemeldet worden, im äußersten Nordosten der Demokratischen Republik Kongo. Eine Region, in der es bewaffnete Konflikte gibt. Im Nachbarland Uganda starb ebenfalls ein Mann an Ebola. Ebola verläuft oftmals tödlich. Bei den Epidemien der vergangenen Jahre waren zwischen 25% und 90% der Erkrankten an der Virusinfektion gestorben. Ebola-Kranke leiden meist an Fieber, Muskelschmerzen, Durchfall sowie an inneren und äußeren Blutungen und schließlich an Organversagen. Die Übertragung geschieht durch direkten Kontakt mit Körperflüssigkeiten eines Infizierten. Trotz Fortschritten bei Impfstoffen und Behandlungsmethoden hat das hochansteckende Fieber in Afrika in den vergangenen 50 Jahren schätzungsweise 15.000 Menschen das Leben gekostet. Der jetzige Ausbruch ist die 17. Ebola-Epidemie in der Demokratischen Republik Kongo. Zuletzt war die Krankheit in dem Land im vergangenen August ausgebrochen. 34 Menschen starben damals daran. Der bislang folgenschwerste Ebola-Ausbruch in der Demokratischen Republik Kongo ereignete sich zwischen 2018 und 2020. Damals wurden rund 2.300 Todesfälle verzeichnet.
3: Im Bericht aus Berlin konnte Markus Preis mit Bundesgesundheitsministerin Nina Wagen sprechen, die in Genf bei der WHO ist. Und er hat sie gefragt, es gab in der Vergangenheit immer wieder Ebola-Fälle in Afrika. Was ist jetzt anders, sodass die WHO global Alarm schlägt?
5: Ja, der Ausbruch im Kongo und in Uganda wird als sich sehr schnell ausbreitend beschrieben. Und man wollte den Behörden vor Ort jetzt einfach eine Maßnahme, eine Empfehlung an die Hand geben, dort dann die

0: Und im Nachgang wird jetzt auch der Notfallausschuss zusammentreten und weitere Empfehlungen und Handlungsanleitungen für die betroffenen Regionen auch erstellen. Und vor allem handelt es sich bei dem jetzt zirkulierenden Stamm um einen Erreger, für den es noch keine antiviralen Therapien oder Impfungen eben gibt. Insofern ist man da auch besonders vorsichtig.
1: Das Auswärtige Amt warnt Deutsche im Kongo und auch in Uganda, Menschenansammlungen zu meiden und auch möglichst nicht in Krankenhäusern oder zu Ärzten in der Region zu gehen. Gibt es Pläne für Vorkehrungen hier in Deutschland?
0: Für Vorkehrungen in Deutschland gibt es derzeit keine Vorkehrungen. Es gibt auch noch keine Hilfsanfragen. Aber natürlich wären wir auch bereit, zum Beispiel über das Robert-Koch-Institut oder das Bernhard-Nocht-Institut mit etwa mobilen Laboren vor Ort auch zu unterstützen. Aber derzeitige Anfragen gibt es noch nicht. Wir erwarten aber, dass diese auch durchaus noch kommen. Aber im Land braucht es derzeit keine Vorkehrungen. Das Risiko für die deutsche Bevölkerung in Deutschland ist als äußerst gering einzuschätzen.
1: Sie haben es angesprochen, dass es keinen Impfstoff für diese Ebola-Variante gibt. Wird da in Genf jetzt auch politisch drüber gesprochen, das vielleicht zu ändern?
0: In Genf wird generell darüber gesprochen, wie wir solche Ausbrüche weiterhin schnell erkennen und auch gemeinsam bekämpfen können. Und es geht in Genf zum Beispiel auch um Verhandlungen eines Abkommens oder eines Annexes zum Pandemieabkommen, wo es dann auch darum gehen wird, mit Pathogenen zu forschen, um auch Impfstoffherstellung besser zu ermöglichen. Das hätte aber hier so oder so angestanden.
1: Letzte Frage, wenn man so etwas hört als Bürger, dann denkt man natürlich zwangsläufig an Covid und die Pandemie. Besteht die Gefahr, dass das eine Pandemie wird, oder ist das übertrieben?
0: Das halte ich für nahezu ausgeschlossen. Das ist jetzt eine Warnstufe der WHO, die WHO ausgerufen hat, um jetzt tatsächlich vor Ort zu unterstützen, vor Ort in der Kommunikation zu unterstützen, mit Maßnahmen Anleitung zu geben. Aber es ist ein örtliches Geschehen und es ist aus meiner Sicht nahezu ausgeschlossen, dass es jetzt noch weitere Warnstufen geben muss.
2: Sagt Bundesgesundheitsministerin Nina Wagen. Und wir blicken nach Südafrika, nach Kapstadt. In den Townships liefern sich kriminelle Gangs blutige Revierkämpfe. Es geht um Drogen, Schutzgelderpressung und Macht. 100 Tote und mehr im Monat sind keine Seltenheit. Pastor Craven Engel hilft den Jugendlichen dort, aus den Banden auszusteigen. Das gelingt ihm, weil er als Boss der Gang of Lights, einer guten Gang, vor allem im Viertel anerkannt wird. Seine Streetworker sind geläuterte Bandenmitglieder, Drogendealer und Auftragskiller. Stefan Überbach berichtet.
3: Hanover Park, ein heruntergekommenes Viertel in den Cape Flats, den Townships von Kapstadt. Auf offener Straße liefern sich rivalisierende Banden eine wilde Schießerei. Das ist hier trauriger Alltag. Die Straßen gehören verschiedenen Gangs, die sich immer wieder bis aufs Blut bekämpfen. Die States zum Beispiel, die Mongrels oder die Ghetto Kids. Oft reicht schon eine Kleinigkeit und die Gewalt eskaliert.
4: Gangfights is not really about.
3: Bei den Kämpfen geht es nicht immer um einen Krieg. Es fängt meistens damit an, dass jemand ausgeraubt wird oder eine Ohrfeige bekommt. Wir versuchen dann zu schlichten, indem wir das gestohlene Handy zurückholen. Wir rufen an und reden. So entschärfen wir Konflikte und reduzieren Gewalt in der Gemeinschaft. Glenn Hans arbeitet beim First Community Resource Center. Die Initiative von Pastor Craven Engel gilt als gute Gang. Sie vermittelt zwischen verfeindeten Gruppen und versucht, Racheaktionen zu verhindern. Viele der Mitarbeiter kennen die Szene genau, weil sie früher selbst dabei waren, so wie Albert Matthews. Der Grund, warum wir noch am Leben sind, ist unsere Fähigkeit, die Straße zu lesen. Wenn du irgendwo bist und gefährliche Leute siehst, musst du deine Umgebung wahrnehmen und aufmerksam bleiben. Die Cape Flats am Rande der Millionenmetropole Kapstadt gehören zu den gefährlichsten Gegenden Südafrikas. Riesige Siedlungen, in die während der Apartheid nicht weiße Familien zwangsumgesiedelt wurden. Hunderttausende Menschen leben hier auf engstem Raum. Die Region ist bis heute geprägt von Armut, Arbeitslosigkeit und fehlenden Perspektiven. Viele Jugendliche sehen in den Gangs den einzigen Ausweg. Aber der Traum von Wohlstand und Anerkennung erfüllt sich für die allermeisten nicht. Pastor Craven Engel.
5: Das ist das Mist.

0: Dieser Mythos, dass du als Gangster teure Turnschuhe bekommst oder Ketten oder schnelle Autos und ein tolles Leben, ist einfach Quatsch. In einer Gang von 200 Leuten kriegen nur 5% Geld. Der Rest muss mit einem Euro am Tag über die Runden kommen. Das Gemeindezentrum organisiert deshalb Aussteigerprogramme. Im Camp Joy versucht Tanwer Diedricks gerade einen Neuanfang. Er war drogenabhängig, gewalttätig und hat seine Mutter bestohlen. Wir teilen hier alles, was wir haben. Wir teilen Dinge miteinander, die wir mit anderen nicht besprechen können, die nicht denselben Hintergrund haben, nicht dieselben traumatischen Erlebnisse durchgemacht haben wie wir. Seine Mutter, Nufika, ist froh, dass ihr Sohn diese Chance nutzen und sich von den kriminellen Banden fernhalten will. Gleichzeitig hat sie Angst um ihn. Es gab einen Mann, der in eine Reha gegangen ist. Eine Woche nachdem er zurück war, wurde er erschossen. Es macht mir große Angst, weil ich weiß, dass sich herumgesprochen hat, dass Tanwir weg ist. Sie warten im Grunde darauf, dass er zurückkommt. Wenn es darum geht, neue Mitglieder zu rekrutieren, sind die Gangs nicht zimperlich. Wer Nein sagt oder aussteigen will, lebt gefährlich. Südafrikas Politik versucht schon lange, die Gewalt in den Cape Flats einzudämmen, allerdings ohne durchschlagenden Erfolg. Jetzt ist auch die Armee im Einsatz, um die Polizei zu unterstützen. Pastor Craven Engel hält das für rausgeworfenes Geld. Die Armee wird eingeflogen und ist überall präsent, aber die Gewalt hat zugenommen. Die Soldaten sind nicht dafür ausgebildet, Gemeinschaften sozial zu stärken. Stattdessen setzt die Initiative auf Gespräche und Vermittlung. Menschen, die selbst Teil der Bandenwelt waren und jetzt für die gute Gang arbeiten, sollen die Gewaltspirale durchbrechen und Konflikte entschärfen, bevor sie eskalieren. Dabei zählt jeder kleine Erfolg. Craven Engel sagt es so: Wenn wir das Verhalten eines einzigen Jungen, wenn wir eine einzige Familie verändern können, dann haben wir gewonnen.
1: If we have changed one guy's behavior, we have gained. If we have changed a family, we have gained.
2: Stefan Überbach berichtete.

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1: Es ist ein Vorschlag, der viele Wirbel ausgelöst hat. Das Volkswagenwerk in Zwickau könnte auch für chinesische Hersteller Autos bauen. Die Idee stammt von Sachsens Wirtschaftsminister Dirk Panther. Und er verteidigt sie damit, dass es besser ist, chinesische Autos zu produzieren als gar keine mehr. Dem Werk fehlen Modelle, um dauerhaft gut ausgelastet zu sein. Und immer wieder wird auch über eine drohende Schließung gesprochen. Doch ist eine Rettung durch China realistisch? Ralf Geißler hat nachgefragt.
2: Über Jahrzehnte hatte China eine hohe Meinung von Deutschland. Über die deutsche Industrie wurde bewundernd gesprochen.
3: Made in Germany hat einen goldenen Wert.
2: Warum also nicht chinesische Autos in Deutschland bauen? Dann bekämen China Marken wie NIO oder BYD das traditionsreiche Label Made in Germany verpasst. Der Gedanke ist nicht neu. Chinesische Hersteller suchen schon länger Produktionsstandorte in Europa. Ein Grund sind die EU-Zölle auf chinesische Elektroautos, sagt der Automobilexperte Stefan Bratzel.
4: Insofern muss man teilweise 35% an Zusatzzöllen zahlen als chinesischer Hersteller. Entsprechend werden eben dann auch die Preise für die Fahrzeuge, in dem Fall der Elektrofahrzeuge, deutlich teurer. Ja, und deswegen müssen sich chinesische Automobilhersteller tatsächlich überlegen, gerade wenn sie höhere Marktanteile in Europa haben wollen, dass sie auch Produktionsstandorte aufbauen.
2: Erste Autokooperationen gibt es bereits. So entwickelt der Stellantis-Konzern mit dem chinesischen Unternehmen Leapmotor einen Elektro-SUV. Gebaut werden soll der im spanischen Zaragoza. Ob eine ähnliche Kooperation auch mit Volkswagen in Sachsen denkbar ist, hänge von den Kosten ab, sagt Stefan Pratzel. Denn die deutschen VW-Standorte gelten als vergleichsweise teuer.
4: Wenn chinesische Hersteller sich überlegen, hier in Europa Fuß zu fassen, dann sind es eher die günstigeren Standorte. Dann denkt man über Ungarn nach, vielleicht über die Türkei oder etwa über Spanien. Insofern ist es im Moment aus meiner Sicht eine theoretische Frage, ob die chinesischen Autobauer eben auch Produktionsanlagen in Deutschland nutzen.
2: Bratzel hält eine Kooperation für möglich, aber nicht unbedingt für sehr wahrscheinlich. Auch die IG Metall ist skeptisch. Bezirksleiter Jan Otto betont, Vorrang müsse haben, dass Volkswagen das Zwickauer Werk mit eigenen Modellen auslastet. Eine China-Produktion könne nur Zusatzgeschäft sein.
5: Ideen braucht man sicherlich momentan. Von daher ist es auch ganz gut, wenn ein paar kreative Ideen reinkommen. Aber lassen Sie mich deutlich sagen, unser Ziel ist natürlich, dass Volkswagen Sachsen auch bei Volkswagen verbleibt. Also alles, was man hier bedenkt oder worüber man nachdenkt, kann nur extra sein.
2: Hinzu kommt, China wird für die deutschen Autobauer immer mehr zu einem Konkurrenten. Wie klug ist es, ausgerechnet den ins eigene Haus zu holen? Sachsens Autozulieferer sind dagegen aufgeschlossen. Deren Netzwerkmanager Dirk Vogel verweist darauf, dass in Zwickau schon jetzt mehrere Marken gebaut werden. Audi, Cupra und VW. Wenn ein chinesischer Hersteller dazu käme, fände er das in Ordnung.
6: Wer in der Region Auto bauen möchte, ist herzlich willkommen, weil die Zulieferer einfach Bauteile hinverkaufen wollen. Und für Volkswagen gibt es natürlich immer die Option, Volkswagen hat ja verschiedene Joint Venture, vielleicht ist ja da ein Joint Venture Partner dabei, für den es interessant sein könnte.
2: Solche Partnerschaften, Joint Ventures, pflegt Volkswagen bislang vor allem in China selbst, auch auf Druck der dortigen Regierung. Sie wollte lange, dass heimische Unternehmen von ausländischem Know-how profitieren. Inzwischen hat sich das Kräfteverhältnis aber verschoben. Bei Elektroautos gehört China zu den technologischen Vorreitern. Das Label Made in Germany glänzt längst nicht mehr so wie früher.
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1: Mai 1976, heute vor 50 Jahren, begann in Ost-Berlin der 9. Parteitag der SED, der unter anderem ein neues Parteiprogramm verabschiedete. Mirjam Bennecke.
7: Politikspektakel in Ost-Berlin. Vor dem Palast der Republik stehen tausende junge Menschen in Reih und Glied. Sie tragen blaue FDJ-Hemden, die Uniform der DDR-Staatsjugend mit Klappkragen und Schulterklappen und schwenken rote Fahnen. Während der sozialistische Nachwuchs draußen Stimmung macht, geht es im Palast der Republik etwas trockener zu.
8: Wir melden uns aus dem Palast der Republik am Berliner Marx-Engels-Platz.
9: Der 9. Parteitag der Sozialistischen Einheitspartei Deutschlands. Er lebe!
10: Auf, auf,
7: Im Mai 1976 sind hunderte Delegierte aus der gesamten DDR angereist. Sie sitzen auf senfgelben Stühlen und applaudieren minutenlang den Herren der Parteispitze rund um Erich Honecker.
10: Von der Tribüne unseres 9. Parteitages geht der Dank an die Arbeiterklasse, die Genossenschaftsbauern, die Intelligenz, an alle Bürger für ihre fleißige Arbeit, für ihre unzählbaren Heldentaten zur Stärkung unserer sozialistischen deutschen demokratischen Republik.
7: Die Sozialistische Einheitspartei Deutschlands hat 1976 die absolute politische Macht in der DDR. Der Parteitag wiederum ist das höchste Gremium der SED und trifft sich etwa alle 5 Jahre. Mit viel Pomp, sozialistischem Pathos und bis ins kleinste Detail durchinszeniert. Redebeiträge müssen vorab dem Politbüro vorgelegt werden, damit es keine Überraschungen gibt. Entscheidungen werden einstimmig per Handzeichen gefällt. Die beiden wichtigsten Beschlüsse dieses 9. Parteitags: Erich Honecker wird als Parteichef wiedergewählt und bekommt den Titel Generalsekretär. Außerdem verabschieden die Delegierten ein neues Parteiprogramm. Von einer möglichen Einheit Deutschlands steht darin nichts mehr. Die Partei konzentriert sich in den 1970er Jahren mittlerweile ganz darauf, die Gesellschaft in den Kommunismus überzuleiten.
10: Die Sozialistische Einheitspartei Deutschlands stellt sich das Ziel, in der Deutschen Demokratischen Republik weiterhin die entwickelte sozialistische Gesellschaft zu gestalten und so grundlegende Voraussetzungen für den allmählichen Übergang zum Kommunismus zu schaffen.
7: Manche DDR-Bürgerinnen und Bürger interessieren sich aber doch eher dafür, welche Folgen der Übergang zum Kommunismus im Portemonnaie hat.
11: Na, dass so endlich mal die kleinen Rentner mehr Rente geben und nicht die schon Tausende haben, noch 50 Mark zu heben. Das erwarte ich vom Parteitag.
12: Ich hoffe,

0: dass es besser wird und vorwärts geht mit uns hier.
1: Große Kontroversen gibt es auf dem 9. Parteitag nicht. Stattdessen präsentiert die Parteiführung dem Westen und den sozialistischen Bruderländern eine geeinte und starke SED.
2: Sie leben!
3: Hochrufe auf Genossen Honecker und die Parteiführung. Mit diesem schönen Bild vom Marx-Engels-Platz, diesem jugendfrischen, zukunftatmenden Bild, zurück zum Funkhaus in Berlin.
1: Begonnen hat der 9. Parteitag im Palast der Republik am 18. Mai 1976. Heute vor 50 Jahren.
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6: Mit Stefanie Lavoie. 33 Jahre nach dem Abstieg Saarbrückens hat das Saarland wieder einen Fußball-Erstligisten, die SV Elversberg. Elversberg ist ein Ortsteil der Gemeinde Spiesen-Elversberg. Das Stadion heißt Kaiserlinde und dort werden in der kommenden Saison Teams wie Bayern München und Borussia Dortmund zu Gast sein. Denn Elversberg hat sich durch den 3:0-Erfolg gegen Münster den Aufstieg gesichert. Ein kleines Fußballmärchen. Coach Vincent Wagner wirkte im Anschluss an die Partie dennoch extrem gelassen.
7: Auch relativ ruhig, ehrlich gesagt. Die letzten beiden Tage war ich ein bisschen emotionaler für meine Verhältnisse. Aber wir waren einfach sehr fokussiert und haben das Spiel auch relativ souverän gestaltet. Deswegen war das jetzt keine Explosion. Ich finde, wenn man die Saison sieht, haben sich die Jungs das schon erarbeitet. Ich glaube, die Jungs haben sich das auch verdient. Bis zum 2:0 habe ich mich noch nicht so gefreut. Beim 3:0 war dann zum ersten Mal so das Gefühl, könnte auf jeden Fall reichen. Zumal die Jungs ja wirklich auch gut gespielt haben. Und ich freue mich sehr.
6: Freuen kann sich auch Paderborn nach dem Sieg in Darmstadt. Der SCP belegt in der abschließenden Tabelle Rang 3. Mathis Hohm.
8: Es waren bange Minuten und Blicke aufs Smartphone für die Fans im Gästeblock und das Team des SCP davor nach dem Schlusspfiff. Das eigene Spiel hatte Paderborn mit 2:0 in Darmstadt gewonnen und nun wartete man auf das Ergebnis aus Hannover. Als das Endergebnis von 3:3 in Darmstadt ankam, kannte der Jubel bei den mitgereisten Fans keine Grenzen mehr. Paderborn steht in der Relegation und bekommt es in 2 Spielen mit dem VfL Wolfsburg zu tun. Das Spiel ist derweil schnell zusammengefasst. Paderborn ging nach 6 Minuten durch Marino in Führung, überstand sämtliche teils große Chancen. Der Darmstädter verschoss selbst noch einen Elfmeter und machte durch Michel kurz vor Schluss das 2:0 perfekt, das den SC Paderborn in die Relegation bringt.
6: Enttäuscht auf Platz 4 Hannover 96. Die Niedersachsen kamen wie gehört gegen Nürnberg nicht über ein Unentschieden hinaus. Schalke stand ja bereits als Aufsteiger fest und gewann mit 1:0 gegen Braunschweig. Die Eintracht ist als Tabellen-15. Gerettet, dank eines einzigen Treffers mehr auf der Habenseite. Fürth punktgleich mit Braunschweig, muss in die Relegation mit Drittligist Essen. Abgestiegen sind Fortuna Düsseldorf und Preußen Münster. Alle Ergebnisse und das Tableau finden Sie auf sportschau.de. Bei der Eishockey-WM in Zürich rückt das Viertelfinale für die deutsche Mannschaft in weite Ferne. Auch gegen die Letten gab es eine Niederlage, Burkhard Hupe berichtet.
9: Lange Gesichter im deutschen Eishockey-Team. Auch das zweite Vorrundenspiel geht verloren mit 0:2 gegen Lettland. Die ersten 30 Minuten ziemlich schwach. Da führte Lettland dann auch mit 2:0 durch einen Schlagschuss von Dzirkals und einem Powerplay-Tor von Balzers, die Deutschen in Unter- und Überzahl wieder nicht wirklich konkurrenzfähig über die gesamte Spielzeit hinweg. Ab der 30. Minute wurde das deutsche Spiel besser. Szymanski vergab die große Chance allein vorm lettischen Tor zum Anschlusstreffer. Danach noch mehrere gute Möglichkeiten. Aber im Kasten der lettischen Mannschaft stand Kristaps Gudlevskis, der Torhüter aus Bremerhaven. Der hatte wieder einen überragenden Abend erwischt. Und so mühten sich die Deutschen zwar nach Kräften, aber es fehlt einfach der Knipser, es fehlt das kreative Potenzial. Und so unterliegt Deutschland auch in seinem zweiten WM-Vorrundenspiel mit 2-Toren-Unterschied, dieses Mal mit 0:2 gegen Lettland.
6: Titelverteidiger Bayern München hat das erste Viertelfinalspiel der Best-of-Five-Serie in der Basketball-Bundesliga gewonnen. Und zwar mit 101:80 gegen Trier. Alba Berlin unterlag überraschend Vechta 89:103. Die deutsche Handballnationalmannschaft hat auch das zweite Testspiel gegen Dänemark verloren, 29:31. Also vom Ergebnis her deutlich enger als die Partie am Freitag in Kopenhagen. Allerdings waren die Dänen in Köln nur mit einer B-Auswahl angetreten.
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Kann man in den USA noch unbelastet und entspannt Urlaub machen oder geht das alles unter Trump nicht mehr? Dieser Frage gehen wir nach in der kommenden Viertelstunde nach den nächsten Nachrichten um 3:30.

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1: Um 3.29 Uhr mit Ronald Lessig. Die Gewerkschaft Verdi wirft Bundeskanzler Merz vor, Reformpläne nicht mit den Gewerkschaften abzusprechen. Verdi-Chef Wernicke bestätigte zwar, dass es im Juni ein Gespräch im Kanzleramt gebe, das sei aber spät, so Wernicke im ARD-Bericht aus Berlin.
2: Bislang hat die Bundesregierung alle möglichen Kommissionen eingesetzt zur Rente, zur Gesundheit, zur Zukunft des Sozialstaates, ohne jegliche Beteiligung der Sozialpartner, ohne Arbeitgeberverbände, ohne Gewerkschaften. In Zeiten von Angela Merkel und Olaf Scholz hat es regelmäßig Austauschrunden im Kanzleramt gegeben, der Sozialpartner. Jetzt nach einem Jahr, Friedrich Merz, gibt es das erste Gespräch.
1: Verdi-Chef Wernicke. Vor dem Treffen der Finanzminister der G7-Gruppe hat Bundesfinanzminister Klingbeil auf ein schnelles Ende des Iran-Krieges gedrängt. Dieser und die Blockade der Straße von Hormus schaden ihm zufolge der wirtschaftlichen Entwicklung massiv. Klingbeil sagte, die G7 seien der richtige Rahmen, um mit den USA und den weiteren G7-Staaten über diese Fragen zu sprechen. Weiteres Thema des Treffens soll die Lage in der Ukraine sein. Der Expertenrat für Klimafragen stellt heute seinen Prüfbericht für Deutschlands Treibhausgasemissionen vor. Die Fachleute haben darin analysiert, wie viel CO2 im Jahr 2025 ausgestoßen wurde und wie es mit den Klimazielen in der Zukunft aussehen könnte. Aus Berlin, Felix Tenbaum.
3: Es geht im Kern um die Frage, hat die Bundesregierung alles getan, um ihre selbst gesteckten Klimaziele einzuhalten? Besonders schlecht abgeschnitten haben in den letzten Jahren vor allem der Gebäude- und Verkehrssektor. Das Ergebnis des letzten Berichts: Deutschland hatte 2024 seine Klimaziele eingehalten und teilweise sogar übererfüllt. Grund dafür war unter anderem die schwächelnde Wirtschaft infolge des Ukraine-Krieges. Der Expertenrat will heute auch verkünden, ob die mittel- und langfristigen Klimaziele der Bundesregierung realistisch sind.
1: Die Zahl der weltweit erfassten Hinrichtungen ist laut Amnesty International im vergangenen Jahr massiv gestiegen. Die Menschenrechtsorganisation verzeichnete mehr als 2700 Exekutionen in 17 Ländern. Das sei ein Anstieg von 78% im Vergleich zum Vorjahr. Die weltweit höchste Zahl an Hinrichtungen wird laut Amnesty in China vollstreckt. Das tatsächliche Ausmaß bleibe aber unklar, weil entsprechende Daten zu Exekutionen als Staatsgeheimnis gelten. Im Iran wurden mehr als 2100 Hinrichtungen erfasst. In Saudi-Arabien waren es mehr als 350. Auch in den USA stieg die Zahl auf fast 50. Das Wetter in Deutschland. Tagsüber von Westen her Schauer oder Gewitter, im Osten trocken, bei bis zu 12 Grad in der Eifel und bis 22 Grad in Berlin. Morgen wechselhaft mit Schauern bis 21 Grad und am Mittwoch weiterhin wechselhaftes Schauerwetter bis 22 Grad. Das waren die Nachrichten.
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4: Die A40 Essen Richtung Duisburg ist zwischen Kreuz Kaiserberg und Kreuz Duisburg wegen Brückenarbeiten bis morgen 5 Uhr gesperrt. Die Autobahn 61 Mönchengladbach-Venlo ist zwischen Kreuz Mönchengladbach und Mackenstein in beiden Richtungen bis 5 Uhr gesperrt. Die A67 Darmstadt Richtung Mannheim ist zwischen Lorsch und Viernheimer Dreieck wegen Bauarbeiten noch bis 5 Uhr gesperrt. Umleitungsempfehlung ab dem Darmstädter Kreuz über die parallel verlaufende A5.
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4: Heute mit Sven Hasenklever. Die USA, das Land der unbegrenzten Möglichkeiten, wie man so schön sagt, seit jeher ein Sehnsuchtsziel, auch für viele Urlauber aus Deutschland. Einmal nach Florida vielleicht oder nach Kalifornien oder durch die Häuserschluchten von Manhattan laufen oder den Grand Canyon sehen. Nur die Berichte über verschärfte Einreiseregeln und der Faktor Donald Trump lassen viele zweimal überlegen, ob die nächste große Reise wirklich in die Staaten gehen sollte. Wie macht sich das bemerkbar? Was bedeutet das für die Touristikbranche? Darüber hat Philipp Abresch im Weltspiegel-Podcast mit zwei unserer Korrespondentinnen in den USA gesprochen, mit Kerstin Klein in Washington und Giselle Uccar in New York.
5: Kerstin in Washington, wenn du auf die Straße gehst, Weißes Haus, Vietnam Memorial oder bei dir in New York, Giselle, Times Square zum Beispiel, sind viele Touris unterwegs und schießen ihre Erinnerungsfotos wie eh und je?
6: Also in Washington ist es gerade, zumindest was das Weiße Haus angeht, ein bisschen schwierig, weil Donald Trump auf der einen Seite vom Weißen Haus quasi vorne den Park verschönern lässt, also dass jetzt weiträumig abgesperrt ist, dass man gar nicht rankommt
5: also
6: für das Foto.
5: Also man fotografiert eine Baustelle.
6: Absolut. Weißes Haus erahnt man im Hintergrund. Und auf der anderen Seite, da wird gerade aufgebaut für einen Mixed Martial Arts Kampf, der hier am 14. Juni stattfindet. Das ist der Flag Day offiziell, aber es ist auch zufälligerweise Trumps 80. Geburtstag. Und da wird ein großer Kampf veranstaltet. Und auch da ist die andere Seite gerade abgesperrt für. Also da kommt man auch nicht ran. Und ansonsten ist Washington, glaube ich, eine Stadt, wo eher Inlandstouristen hinkommen. Ich glaube, ausländische Touristen, die fahren dann eher woanders hin, zum Beispiel nach New York, nehme ich an.
7: Ja, und da muss ich sagen, ist das seit Ostern so, dass es wieder mehr Tourismus gibt. Ich höre auch immer noch mal mehr nach Ostern deutsche Leute um mich herum. Also man guckt dann ja doch immer, wenn man jemanden Deutsch sprechen hört. Also die Fotoapparate sind immer noch ausreichend da und man muss dann immer um die Touristen herumlaufen, wenn man auf dem Weg zur Arbeit in Manhattan ist. So vom Eindruck ist das immer noch genauso lebhaft wie vor ein paar Monaten.
5: Als ich Korrespondent war in Singapur, in Tokio, ich wurde eigentlich immer gerne besucht. Die Freunde und Verwandten haben das gern genutzt. Ich kann mir vorstellen, bei euch ist das vielleicht so ähnlich. Wenn ihr mit Freunden redet in Deutschland, was erzählen die euch? Kommen die wie immer gerne oder gibt es vielleicht doch ein bisschen Zweifel, die rauszuhören sind?
7: Also bei mir ist das auf jeden Fall so, wenn ich mit meinen Freundinnen spreche, die auch häufiger schon in New York waren und sagen, ach, das wäre ja so toll, jetzt könnte man ja bei dir auch einfach übernachten und hätte dann schon mal den größten Kostenfaktor beseitigt. Aber irgendwie haben viele gerade nicht so Bock auf die USA, zumindest viele aus Deutschland. Und eine hat mir auch erzählt, sie will jetzt in der Zeit während der WM hier rüberfliegen, aber dann eben nicht in die USA, sondern ganz bewusst nach Kanada. Und auch meine Kollegen hier im Studio, die erzählen Ähnliches und die sagen auch, das ARD-Studio New York, das hatte früher viel, viel häufiger auch Besuchergruppen, also Schüler, die hier mal vorbeigekommen sind, Schülergruppen, Studentengruppen. Das ist tatsächlich weniger geworden.
6: Also ich würde nicht sagen, dass ich weniger Besuch habe, aber die Besucher, die uns besuchen kommen, haben Sorge vor der Einreise tatsächlich, weil sie eben so viel gehört haben. Also es gab ja diese Berichte darüber, dass die US-Regierung jetzt 5 Jahre der Social Media History durchguckt. Das ist überhaupt noch gar nicht in Kraft, wenn es überhaupt kommt. Aber allein die Berichte darüber haben verunsichert. Dann gab es im letzten Jahr ja diese Sorge, kommt man überhaupt rein? Da gab es ja so Berichte von einzelnen Leuten, die an der Grenze zurückgewiesen wurden. Das Auswärtige Amt hat nochmal darauf hingewiesen, dass dieses ESTA, mit dem ja deutsche Visa frei einreisen können für 90 Tage, dass dieses ESTA keine Garantie für eine Einreise sei. Das war schon nie eine Garantie, aber wenn das nochmal so betont wird, ne, dann macht das Leuten Sorgen und die haben Angst, komme ich überhaupt rein? Und die, die dann kommen, machen die Erfahrung, nee, ich komme da rein. Aber ich glaube schon, dass das auch viele Menschen abschreckt, allein diese Möglichkeit, dann nach einem teuren Flug hier zu stehen und abgewiesen zu werden.
5: Und dann wieder auch zurück zu müssen.
6: Ja, ist nicht so, ne? Also es waren einzelne Fälle und es gab immer eine ganz gute Erklärung dafür. Aber wenn du das Gefühl hast, nicht willkommen zu sein, gehst du vielleicht woanders hin.
5: Sprechen wir gleich sicherlich noch drüber, ob diese Sorgen begründet sind oder nicht. Giselle, New York, Tourismus ist für die Stadt ein riesengroßer Wirtschaftsfaktor. Merkt man das? Und wenn ja, woran merkt man es, dass es vielleicht ein bisschen kriselt?
7: Also wenn man so normal in der Stadt unterwegs ist, merkt man es nicht, weil es sind immer noch sehr, sehr viele Menschen in der Stadt unterwegs. Wenn man dann aber genauer auf die Zahlen guckt und auch mit Leuten, die in der Tourismusbranche arbeiten, spricht, dann ist das zu sehen, dass es weniger internationale Touristen gibt. Also in New York sollen das über 3% sein. Wir haben vorhin über Deutsche gesprochen aus Europa, also vor allem aus den Ländern Deutschland und Frankreich, kommen auch spürbar weniger hierher nach New York. 10% weniger Deutsche in New York. Und vor allem kommen weniger Kanadier. Und das merken die Leute, die zum Beispiel sowas verkaufen wie Bustouren, Stadtführungen, Broadway-Tickets, die Souvenirs verkaufen. Das sind alles Sachen, die hier in New York sehr, sehr viel Geld kosten. Und dieses Geld geben internationale Touristen, die eine lange Anreise hatten, die so eine Once-in-a-Lifetime-Experience hier in New York suchen, eher aus als die inländischen Touristen, die dann hierher nach New York kommen. Und insofern ist das dann schon für die Branche ein Problem.
5: Mhm. Kerstin, du hast dich für den Weltspiegel auf die Suche gemacht und wolltest einmal ganz konkret und vor Ort herausfinden, ob es mit Donald Trump sowas wie eine Tourismusdelle gibt. Du warst in Florida unterwegs, stimmt's? Also Miami Beach kennt jeder, Everglades vielleicht auch, von den Krokodilen, die da im Wasser schwimmen. Aber du warst ganz woanders, was aber auch traumhaft schön ist, Golfküste.
6: Ja, auch das ist traumhaft schön. Also wir waren an der Golfküste, was die Westküste ist, also die linke Seite dieses Stiefels. Und wir waren unter anderem in Naples, das ist ziemlich weit südlich. Da ist man fast schon in den Everglades, ein bisschen weiter nördlich in Cape Coral und nochmal ein gutes Stück weiter nördlich in Johns Pass. Das ist dann schon in der Nähe von Tampa und damit auch nicht mehr weit von Walt Disney World entfernt. Und ja, wir sind da hingefahren, weil es gab im letzten Jahr die Berichte hier unter anderem in der New York Times, die von der Trump-Slump, also vom Trump-Einbruch im Tourismus gesprochen haben. Wir wollten mal vor Ort gucken, stimmt das überhaupt und was erleben die Menschen vor Ort?
5: Warum kommen Touris da eigentlich hin? Was kann man da machen? Also Mickey Mouse fotografieren, stelle ich mir vor.
6: Ja, also Walt Disney World, das ist ja in Orlando, ne? Das ist sicher einer der großen Magnete. Und an der Westküste ist genau wie an der Ostküste einfach traumhaft schöne Strände. Da gibt's viel Natur, da kann man Bootstouren mieten. Wir haben auch so eine Delfintour mitgemacht für unseren Film. Sowas alles kann man da machen.
5: Was haben dir die Leute erzählt, mit denen du gesprochen hast? Also die, die vom Tourismus leben, ist das für die gerade kein leichtes Leben? Was erzählen sie dir?
6: Also wir haben ein gemischtes Bild bekommen. Wir haben unter anderem gedreht mit einem Deutschen, der vor 11 Jahren ausgewandert ist hierhin, der in Cape Coral ja als Immobilienmanager etwa 40 Ferienhäuser, Ferienwohnungen betreut. Also da hat sie auch vermietet für die Besitzer und so weiter, sich um die kümmert. Und der sagt, das letzte Jahr 2025, das war das schlechteste wirtschaftliche Jahr für ihn ever. Also er hat irgendwie schon die Pandemie überstanden, er hat die Hurricanes überstanden, aber die zweite Amtszeit Donald Trumps hat ihn letztes Jahr gekillt. Er sagt, er hat $250.000 an Umsatzeinbruch verzeichnet, weil eben deutlich weniger ausländische Urlauber gekommen seien.
5: Also Donald Trump stärker als ein Hurricane, das würde ihm fast schmeicheln.
6: Naja, also dieser Zusammenhang ist natürlich schwer zu belegen. Also wenn man sich die offiziellen Zahlen anguckt, ist es so, dass in den USA tatsächlich der internationale Tourismus zurückgegangen ist, 6% ungefähr auf die ganzen USA. In Florida sind die Zahlen insgesamt stabil geblieben, aber vor allen Dingen, weil Inlandstouristen kamen, da sind vor allen Dingen auch gerade, du hast es gesagt, die Kanadier, ich glaube, das kann man als Fakt sagen, die haben wegen dieser Drohungen von Donald Trump gegen Kanada in großer Zahl das Land boykottiert. Das sind so 19-21%, je nach Schätzung, die da in den USA weniger gekommen sind im letzten Jahr. Also das spürt man da schon ganz doll. Und dieser eine, der deutsche Immobilienmanager, der sagt, bei ihm war das ganz klar, dass es mit Trump zu tun hat. Er hat seine Kunden noch gefragt, und warum kommt ihr nicht? Und die sagen ganz klar, wegen Trump, wegen der politischen Situation. Da kann man nicht mehr hinfahren. Also ihm sagen das seine Kunden. Umgekehrt haben wir mit einem Kapitän gesprochen, der in Johns Pass so Bootstouren macht, also Delfintouren, Angeltouren und so weiter.
8: We did not notice a tourism dip by any means in 2025.
6: Der sagt, nee, sein Geschäft sei gut gelaufen. Ja, das sei Anfang letzten Jahres ein bisschen schleppend gewesen, aber er gibt die Schuld daran den Hurricanes, die es im Jahr davor, also 2024, gab, und sagt, da mussten wir den Leuten überhaupt erst mal vermitteln, hey, wir haben alles wieder repariert, ihr könnt wieder kommen. Also nicht alle, mit denen wir geredet haben, schieben das auf Trump, und nicht alle beschreiben das so kritisch wie zum Beispiel dieser deutsche Immobilienmanager.
5: Kerstin, dieser Bootskapitän, der hat dir auch erzählt, dass so eine typische Route so aussieht, dass man erst Mickey Mouse fotografiert und dann zu ihm kommt. Ist das nach wie vor so?
6: Genau, er sagt, das ist so, wenn die Leute aus dem Ausland kommen und viel Geld ausgeben für den Flug und dann Walt Disney World machen, dann kommen die natürlich auch zu uns an den Strand. Der ist nicht so weit weg davon. Und das funktioniert aus seiner Sicht auch noch weiter. Nur wenn man sich die Zahlen anguckt, also Walt Disney ist relativ, ja, die legen ihre Zahlen nicht so gerne offen, aber die hatten gerade so einen Ausblick auf das nächste Quartal, und da haben sie durchaus gesagt, dass die davon ausgehen, dass die internationalen Besucher in den US-Themenparks, wie zum Beispiel Walt Disney World, dass sie da eher einen Einbruch oder einen Rückgang erwarten. Und wir haben das auch bestätigt bekommen von einem Menschen, Chris French heißt der ist Disney Booker, das heißt, der ist quasi ein ein Reiseagent, der ausschließlich Disney-Reisen vermittelt und der hat uns das ganz klar gesagt. Er sagt, bei ihm ist es so, dass die Kanadier vor allen Dingen, aber auch andere Kunden sagen, ach, Walt Disney World machen wir jetzt im Moment gerade lieber nicht. Lass uns doch lieber eine Reise nach Disneyland Paris buchen. Also sie fühlen sich da wohler. Das war das eine, was er uns gesagt hat. Und das andere, was er sagt, er sieht da gerade bei Disney Sonderangebote noch und nöcher.
9: It's very clear that Florida is experiencing a downturn in tourism. And the biggest way that we
6: Ich habe noch nie großzügigere und mehr Angebote gesehen als jetzt für Walt Disney World. Also er sagt, Disney gibt keine Discounts, wenn sie nicht müssen. Also er sagt, dieser Motor, der Motor stottert.
5: Über die Gründe haben wir jetzt schon ein bisschen gesprochen. Lasst uns da noch mal tiefer einsteigen. Giselle, Kerstin, Donald Trump ist ja vor allem die Kanadier ganz schön hart angegangen, hat damit geliebäugelt, Kanada zu einem US-Bundesstaat zu machen. Ich kann mir vorstellen, dass die Kanadierinnen und Kanadier gerade überhaupt gar keinen Bock mehr drauf haben, ausgerechnet in den USA ihre Ferien zu verbringen.
7: Ja, Kerstin hat das angedeutet und ich habe das auch bei meinen Reisen nach Kanada so sehr, sehr stark gespürt. Das sieht man auch überall. Die Leute sagen, wir halten hier zusammen, wir lassen uns das nicht gefallen. Also es sind nicht nur die Annexionsdrohungen, auch es erwartet sowieso keiner, dass da jetzt irgendwie US-Militär reinmarschiert nach Kanada. Es geht vor allem um diesen wirtschaftlichen Schaden. Die Kanadier sind so extrem vom Export ihrer Waren in die USA abhängig und deshalb eben so, so stark von Trumps Zöllen betroffen und das, ja, deswegen sind die eben auch so angefasst, so wütend, weil man ja USA immer so als großen Bruder, als Partner betrachtet hat und da ist jetzt ganz schön viel Vertrauen im Verhältnis kaputt gegangen und ja, eine Auswirkung davon ist eben so ein Boykott, so eine Boykotthaltung, dass man sagt, man möchte jetzt die USA nicht unbedingt unterstützen, indem man da sein Geld lässt und Urlaub macht, sondern wir bleiben lieber dann bei uns oder fliegen woanders hin. Kerstin hatte vorhin eine Zahl genannt. Also ungefähr im Schnitt kommen hier zumindest nach New York so 20% weniger Kanadier. Es gab auch mal Monate, wo man von über 33% weniger Verkehr zwischen USA und Kanada gesprochen hat. Das wird immer noch mal ein bisschen stärker, wenn die Drohungen gerade wieder aktuell und akut sind. Und man muss aber sagen, es gibt auch noch einen anderen Grund und das sagen Kanadier dann auch ganz ehrlich. Also die Reisen in die USA sind für Kanadier auch einfach teurer geworden. Ihre eigene Währung ist im Vergleich zum US-Dollar in den vergangenen Jahren schwächer geworden und in Kanada guckt man natürlich auch aufs Geld und aufs Portemonnaie und auch das hindert einen dann am Verreisen in die USA.
5: Die Preise steigen. Dann ein Thema, was viele Leute verunsichert, gerade schon angeklungen, das Thema Einreise. Ich habe das Gefühl, die waren mir gegenüber eigentlich immer sehr freundlich, sehr zuvorkommend und es ging immer reibungslos, aber in den sozialen Medien kursieren ja auch ganz andere Geschichten. Wie muss ich mir das im Moment vorstellen? Ich lande in JFK am Airport mit meiner 747, steige aus und dann erstmal Stress, lange Schlangen und dann vielleicht auch eine schwierige Grenzabfertigung?
7: Ja, ich fand die ja immer auch ein bisschen schwierig und nicht ganz freundlich, immer alle Beamten, die da in der Immigration sitzen. Ich weiß nicht, Kerstin, was du für Erfahrungen gemacht hast, aber dass es jetzt irgendwie anders oder strenger geworden wäre, das kann ich auch nicht bestätigen. Also ich glaube, da spüren wir Deutsche, für uns hat sich ja im Prinzip nicht wirklich was verändert und ich musste auch noch nie mein Handy vorzeigen oder dass jemand gesagt hat, zeig mir jetzt dein Instagram. Also das kann ich nicht bestätigen.
6: Das ist vor allen Dingen eine Wahrnehmungssache. Es hat sich de facto gar nicht so viel verändert. Es gab zu Beginn von Donald Trumps Amtszeit so einzelne Fälle, wo Touristen bei der Einreise abgewiesen wurden. Da gab es aber im Nachhinein immer eine Erklärung dafür. Also weiß ich nicht, jemand, der sein Friseurbesteck dabei hatte, wo dann gesagt wurde, Moment mal, du willst doch hier arbeiten. Also so Sachen, ne? Dass da jetzt Leute willkürlich abgewiesen wurden, die Berichte gab es auch, aber im Einzelnen und ob die sich bestätigt haben, das war dann auch eher unklar. Aber das sorgt für so ein Klima, ne? Und auch dieses Thema Social-Media-Accounts überprüfen, das macht ja noch kein Mensch. Aber allein, dass darüber diskutiert wird, bleibt bei dir vielleicht hängen, ach, da gucken die bei mir rein. Und was mir ich habe, glaube ich, den Namen vorhin gar nicht gesagt, der Deutsche, der hier Ferienhäuser betreut und vermietet, Marco Wischmeier heißt der, was der mir sagte, und ich glaube, das ist ein ziemlich treffender Punkt, seine Stammgäste, auch die aus Deutschland, die kommen weiterhin, weil die wissen, das ist viel Getöse, aber es ist ein schönes Land und da mache ich gern Urlaub. Wen es aber abschreckt, sind die Leute, die jetzt vielleicht noch nie hier waren oder lange nicht da waren, so Gelegenheitsurlauber, die fühlen sich davon abgeschreckt. Und sein Geschäft, das reicht halt nicht, wenn nur seine Stammgäste kommen. Er braucht halt auch die Leute, die mal in die USA reisen. Und so ist es jetzt, glaube ich, nicht so ein katastrophaler Einbruch, abgesehen mal von den Kanadiern, die wirklich, glaube ich, auch aus politischen Gründen das boykottieren. Aber jedes bisschen weniger tut weh, weil gerade Florida zum Beispiel, die leben vom Tourismus. In Florida zahlt man auf Bundesstaatsebene 0,0 Einkommensteuer, weil alles finanziert wird aus den Einnahmen von der Umsatzsteuer, die viel vom Tourismus halt auch gefüllt werden. Und wenn das dann wegbricht, einbricht, weniger wird, dann ist das ein reales wirtschaftliches Problem.
7: Mhm. Übrigens gab es, wenn ich das noch kurz ergänzen darf, auch in Florida sehr, sehr viele kanadische Snowbirds, also kanadische Rentnerinnen und Rentner, die dann irgendwie Ferienhäuser, die dem Winter entfliehen und die dann Immobilien haben. Und da haben mir auch sehr, sehr viele erzählt, also auch aus politischen Boykottgründen, also wir verkaufen jetzt sogar unser Ferienhaus in Florida, was ja auch dann für die dortige Immobilienbranche ein Problem ist, wenn auf einmal alle Kanadier da nicht mehr sein wollen. Aber das hatte auch Kostengründe. Die haben gesagt, uns sind irgendwie die Versicherungspreise zu teuer geworden und, und.
6: Ich glaube, es sind nicht nur die Kosten, weil der Euro zum Beispiel, der ist ja gerade etwas stärker gegenüber dem Dollar als noch vor ein, zwei Jahren. Also für Europäer ist es eigentlich gerade billiger, obwohl alles natürlich hier teuer ist, aber der Umtauschkurs ist gerade ein bisschen besser. Und auch Marco Wischmeier sagt, zwei seiner Menschen, denen die Häuser da gehören, wo er die Häuser betreut, haben ihn gebeten, es zu verkaufen. Also das ist tatsächlich, glaube ich, dieser politische Aspekt ein Grund. Und was man auch nochmal sagen muss vielleicht, also man könnte ja sagen, und das hat mein Bootskapitän auch gesagt, ein Tourist ist ein Tourist. Ist mir doch egal, ob der aus dem Inland oder ob der aus dem Ausland kommt. Aber es gibt offizielle Zahlen und ausländische Touristen, die geben im Schnitt etwa 8-mal so viel aus wie inländische Touristen. Weißt du, die kommen von weit weg und dann sagen sie, jetzt bin ich hier, die bleiben länger. Die buchen auch im Voraus mehr, sodass die Orte planen können und so. Das hat mir auch eine Frau in Naples bestätigt. Also das ist nicht ganz 1:1 ersetzbar durch Inlandstourismus.
5: Ich kann mir vorstellen, auch der Iran-Krieg geht am Tourismus gerade nicht spurlos vorbei, oder?
6: Da habe ich mich auch drüber unterhalten. Also ich habe den Bootskapitän auch gefragt. Der hat 12 Boote in seiner Flotte, der wird eine Menge Sprit brauchen. Und ich habe ihn auch gefragt, was ist denn jetzt mit den gestiegenen Benzin- und Dieselpreisen? Und er sagte dann, ja, die werden sicher bald wieder runtergehen. Und die waren schon mal hoch. Da hörte man dann so raus, wo er politisch steht, glaube ich. Und umgekehrt, Marco Wischmeier, der Deutsche, sagt, bei ihm knallt das voll rein. Also wenn dann zum Beispiel, die haben so einen Gärtnerservice, die 40 Grundstücke da betreuen von den Häusern. Und wenn deren Benzin 25% teurer wird für die Trucks, für die Rasenmäher und alles, dann wird das natürlich umgelegt auf die Häuserpreise. Und was er auch nochmal gesagt hat, ist, glaube ich, auch wieder so ein im Moment vielleicht eher nur psychologischer Aspekt. Wenn darüber diskutiert wird in Europa, dass der Jet-Treibstoff knapp werden könnte an irgendeinem Zeitpunkt, dann wächst vielleicht auch die Sorge, dass man dann in den USA festsitzt und nicht mehr zurückkommt. Und auch das schreckt ja vielleicht schon ab, wenn man nicht weiß, ja, wie ist denn das, wenn ich dann fliege, komme ich wieder zurück oder nicht? Also auch das ist eine Sorge, die er zumindest hat.
10: Ja, und wenn die Leute nicht kommen, weil sie nicht wissen, ob sie genug Benzin haben, um zurückzufliegen, ist schwierig. Es ist wirklich eine ganz, ganz schwierige Situation.
5: Giselle, wir haben gerade im Hintergrund, ich glaube, es war bei dir, so Polizeisirenen gehört, ne? Der Sound von New York.
7: Ja,
5: du hörst das gar nicht mehr, aber für mich entsteht da so ein Bild von New York, wie man es aus Fernsehserien bekommt. Diese Stadt als Sehnsuchtsziel, das war es ja irgendwie immer schon für uns Deutsche, für Europäer. Ich frage mich, ist mit Donald Trump als US-Präsident, der ist ja auch New Yorker, ne? Der hat da seinen Trump Tower. Ist da auch ein bisschen was vielleicht kaputt gegangen in der Art und Weise, wie wir die USA sehen, also dieses Sehnsuchtsziel?
7: Tja, also New York ist ja eigentlich gar nicht so richtig gleichzusetzen mit den USA. Das ist ja schon eine sehr spezielle Stadt und ich glaube, die versteht sich auch so. Und ist da was kaputt gegangen mit New York als Sehnsuchtsort? Das ist immer schwer, dann aus New York heraus zu beantworten, weil ich bin ja hier und für mich ist New York nach wie vor... das ist ein Spielplatz, so sage ich das manchmal. Das hat so viele unterschiedliche Spielgeräte und Möglichkeiten, die man fast in einem einzigen Leben gar nicht alle ausprobieren kann. Wir haben hier nicht nur diese ganzen Sehenswürdigkeiten, wo Touristen hinfahren. Wir haben diese wahnsinnig reiche Kunst- und Kulturszene. Wir haben Kulinarik aus der ganzen Welt und eben auch Menschen, die hier aus der ganzen Welt zusammenkommen, super offen sind, nett sind, interessant sind, die Lebensgeschichten und Lebensentwürfe erzählt, die man hier erlebt und auch so vielfältig und außergewöhnlich sind, wie man sich das eigentlich gar nicht vorstellen kann, wenn man hier nicht war. Und ich glaube, deswegen kann man diese Stadt auch nur wirklich verstehen, wenn man mal hier war. Und ich glaube, es lohnt sich nach wie vor mal einen Trip nach New York zu machen.
5: Mhm. Urlaub in den USA zum Ende. Was würdet ihr denn sagen? Ist es eine gute Idee, jetzt drüber zu fliegen über den Teich? Lohnt es sich vielleicht gerade jetzt?
6: Ach, natürlich. Die USA sind ein unfassbar schönes Land. Ich habe es ja tatsächlich geschafft, in den 5 Jahren, in denen ich jetzt hier bin, alle 50 Bundesstaaten zu bereisen und sehr, sehr, sehr, sehr viele der Nationalparks zu besuchen. Dieses Land hat unfassbar schöne Natur und auch viel mehr wilde Natur als wir in Europa, einfach weil es so ein riesiger Kontinent ist und das ist nicht alles besiedelt. Du hast einfach wirklich viel Wildnis und hast du auch tolle Städte und so New York, na klar, Vougiselles ist eine. Also ja, klar, und die Menschen sind nach wie vor hinreißend und nett und es ist toll und es ist ja mitnichten so, dass man massenweise an der Einreise gehindert wird. Im Gegenteil, also man kommt in das Land rein. Ist klar, es ist teuer, der Wechselkurs ist gerade okay, aber die Preise sind hoch. Mit jetzt im Krieg im Iran werden sicher auch die Flugpreise weiter steigen und so vielleicht auch die Sorge, dass man wieder wegkommt. Aber na klar lohnt es sich, in diesem Land Urlaub zu machen.
5: Giselle lacht und sagt wahrscheinlich auch ja.
7: Natürlich, wir sind USA-Korrespondenten, wir leben hier und es gibt so viele tolle Möglichkeiten und so viel Unterschiedliches. Ich kann da eigentlich kaum was ergänzen von dem, was Kerstin gesagt hat.
5: Und wem es jetzt in den Fingern kribbelt und vielleicht schon seinen Kulturbeutel in den Koffer gepackt hat, habt ihr noch ein paar Tipps dafür, wie der USA-Trip nochmal so richtig gut werden kann?
7: Auto mieten und ab.
6: Ja, und vielleicht, weil das ja auch eine Diskussion war, die in Deutschland vielleicht Leute abgeschreckt hat, in den Nationalparks, der Eintritt ist ja teurer geworden jetzt für Menschen, die nicht Bürger der USA sind, die lohnen sich immer noch, aber es gibt ja auch ganz viele Stateparks, die oft genauso schön oder ähnlich schön sind wie die Nationalparks, die total unterm Radar auch viele Amerikaner sind. Auch da sollte man vielleicht mal ein Auge drauf werfen, wenn man irgendwo mit dem Auto in der Gegend unterwegs ist.
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4: In Sachsen-Anhalt wird im September ein neuer Landtag gewählt. Die AfD liegt in aktuellen Umfragen bei 41% und könnte sogar die absolute Mehrheit erreichen. Bundesweit kommt die Partei laut einer INSA-Umfrage auf 29%. Die Innenminister der Länder wollen nun Vorkehrungen treffen, unter anderem, weil sie ein Risiko daran sehen, wenn die AfD als Regierungspartei etwa Geheiminformationen erhält, die die Sicherheit des Landes betreffen. Politiker warnen auch davor, dass die AfD in großem Stil Beamte austauschen könnte. Unsere Gastautorin ist heute Kaya Klapsa von der Zeit. Sie findet es richtig, dass sich die Länder politisch wappnen für die Möglichkeit einer AfD-Regierung.
11: Der nun geäußerte Wunsch mehrerer Innenminister, sensible, sicherheitsrelevante Informationen, etwa die der Nachrichtendienste, vor dem Zugriff der kremlnahen AfD zu schützen, ist überfällig und muss so schnell wie möglich umgesetzt werden. Doch nicht alle Bundesländer wollen Vorbereitungen treffen auf eine mögliche Regierungsbeteiligung der AfD. In Mecklenburg-Vorpommern etwa, wo ebenfalls im September gewählt wird und die Partei Umfragen zufolge bei 35% liegt, wird ein entsprechender Gesetzentwurf von der CDU blockiert. Es ist ein Zeichen dafür, dass der Ernst der Lage nicht erkannt wurde. Oder, noch schlimmer, dass parteipolitische Erwägungen höher gewichtet werden als die demokratische Zukunft des eigenen Landes.
4: Ein Kommentar von Kaya Klapsa. Der Kölner Stadtanzeiger warnt, ein AfD-regiertes Bundesland bringe die gesamte Republik in Gefahr.
12: Es erinnert an Biedermann und die Brandstifter. In dem Stück von Max Frisch nimmt ein Bürger namens Biedermann zwei Brandstifter in sein Haus auf, obwohl sie es anzünden wollen. Und die Bedrohung geht über Sachsen-Anhalt weit hinaus. So könnten im Falle eines AfD-Wahlsieges Informationen aus dem Verbund der Verfassungsschutzämter nach Russland abfließen. Überhaupt dürfte das Land für die Partei nur ein Experimentierfeld sein, um die Republik Zug um Zug aus den Angeln zu heben. Die größte Verantwortung kommt deshalb der Wählerschaft zu. Wenn sie der AfD zu einer absoluten Mehrheit verhilft, dann verhält sie sich so wie der Herr Biedermann.
4: Die Frankfurter Allgemeine Zeitung schaut auf den bereits erwähnten möglichen Beamtenaustausch durch eine AfD-Regierung und zeigt Verständnis für politische Vorkehrungen. Sie warnt aber davor, den Bogen zu überspannen.
12: Man kann natürlich politische Beamte austauschen, ein normales Verfahren beim Regierungswechsel, aber nicht ohne weiteres die Beamten des Mittelbaus. Gegen sie müsste es schwerwiegende Vorwürfe geben. Daher ist es folgerichtig, dass sich Sachsen-Anhalt

0: AfD-Spitzenkandidat Siegmund direkt aufs Drohen gegen etwaige widerständige Beamte verlegt. Sich auf die Risiken einer Regierungsübernahme durch eine solche Partei vorzubereiten, ist also notwendig. Man sollte nur nicht der Versuchung erliegen, noch in letzter Minute Anti-AfD-Gesetze zu erlassen.
1: Für den Münchner Merkur muss sich jetzt das ganze Land zusammenreißen, wenn eine AfD-Regierung noch verhindert werden soll.
0: Daran, dass die AfD nun bundesweit an 30% kratzt und in Sachsen-Anhalt sogar auf die absolute Mehrheit hoffen darf, trägt die aktuelle Bundesregierung die Hauptschuld. Die Streitereien, die gebrochenen Versprechen, die schwache Performance, wenig macht Mut. Die Lähmung lässt sich aber nicht allein mit dem Kommando gen Berlin macht's halt besser überwinden, sondern nur gemeinsam. Es braucht einen neuen Pakt zwischen Regierung und Bürgern, damit der Reformsommer nicht ähnlich gegen die Wand fährt wie seine Vorgänger. Die Verantwortlichen müssen gnadenlos ehrlich sein, Zumutungen benennen, ihren Sinn erklären. Die Wähler müssen ihr Restvertrauen zusammenkratzen und anerkennen, dass die Lage Einschnitte erfordert, fair und bei allen. Die 29%-Umfrage für die AfD ist keine Frühwarnung, sie ist ein schriller Alarm.
1: Das waren die Standpunkte. Zusammengestellt hat sie heute Constanze Semide.

Er steht nicht gut um das Kindswohl in Deutschland. 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Wir berichten ausführlich in der kommenden Viertelstunde.

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1: Um 4 Uhr mit Ronald Lessig. Finanzminister Klingbeil warnt vor den wirtschaftlichen Folgen des Iran-Krieges und der Blockade der Straße von Hormus. Vor seiner Abreise zum Treffen der G7-Finanzminister sagte Klingbeil, es müsse alles getan werden, um den Konflikt zu beenden. Aus der Nachrichtenredaktion Pascal Küpper.
2: Den Vorsitz der G7, also der Allianz westlicher Industrienationen, hat aktuell Frankreich. Deshalb treffen sich die Finanzminister von heute an in Paris. Für Klingbeil ist klar, dass Europa sich um Kooperation statt Konfrontation bemüht. Der SPD-Politiker sagt außerdem, Deutschland und Europa müssten krisenfester werden. Dafür sei es nötig, unabhängiger bei Rohstoffen, Energie und Lieferketten zu sein. In Paris soll deshalb auch mit Ministern aus Brasilien, Indien, Südkorea und Kenia gesprochen werden. Themen sind neben dem Welthandel auch der Kampf gegen Terrorismusfinanzierung und die weitere Unterstützung der Ukraine.
1: Verdi-Chef Wernicke hat Bundeskanzler Merz vorgeworfen, bisher keine Einigkeit mit den Gewerkschaften gesucht zu haben. In der ARD-Sendung Bericht aus Berlin hat sich Wernicke zu den Reformplänen der Bundesregierung geäußert. Dabei sagte er, dass es unter den Vorgängern von Merz, Merkel und Scholz, regelmäßig Austauschrunden im Kanzleramt gegeben habe. Wernicke hat zugleich Kompromissbereitschaft signalisiert. Er lehnte es aber zum Beispiel ab, den Kündigungsschutz zu lockern oder das Renteneintrittsalter zu erhöhen. Die Bundesregierung will den Zivilschutz für den Kriegs- und Anschlagsfall ausbauen. Einem Bericht der Bild-Zeitung zufolge ist dafür ein Sonderprogramm in Höhe von 10 Milliarden Euro vorgesehen. Innenminister Dobrindt sagte der Zeitung, Ziel sei eine stärkere Vernetzung von militärischer und ziviler Verteidigung. Die Mittel sollen unter anderem in zusätzliche Ausrüstung und Personal für das technische Hilfswerk gehen. Die deutsche Eishockey-Nationalmannschaft hat bei der WM auch das zweite Vorrundenspiel verloren, mit 0:2 gegen Lettland. Aus Zürich, Burkhard Hupe.
3: Nach der zweiten Niederlage im zweiten Vorrundenspiel ist das Erreichen des Viertelfinals kaum noch möglich. Das 0:2 gegen die lettische Mannschaft stand bereits nach 25 Minuten fest. Zwar hatte die DEB-Auswahl mehr Scheibenbesitz, aber nur wenige Ideen. Bei den Letten war es genau umgekehrt. Zwei Spiele, zwei Niederlagen also für das Team vom Bundestrainer Harry Kreis, dem nun kaum 24 Stunden Zeit bleiben, seine Mannschaft wieder aufzurichten. Denn dann wartet mit der Schweiz schon der nächste Topgegner.
1: Das waren die Nachrichten. Das Wetter in Deutschland. Tagsüber von Westen her Schauer oder Gewitter, im Osten trocken, bei 12 Grad in der Eifel und 22 Grad in Berlin. Morgen wechselhaft mit Schauern, 14 bis 21 Grad. Es ist 4:03 Uhr.
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4: A5 Karlsruhe Richtung Basel zwischen Offenburg und Lahr 3 Kilometer Stau. Die A40 Essen Richtung Duisburg ist zwischen Kreuz Kaiserberg und Kreuz Duisburg wegen Brückenarbeiten bis morgen 5 Uhr gesperrt. Die Autobahn 61 Mönchengladbach-Venlo ist zwischen Kreuz Mönchengladbach und Mackenstein in beiden Richtungen bis 5 Uhr gesperrt. Und die A67 Darmstadt Richtung Mannheim ist zwischen Lorsch und Viernheimer Dreieck wegen Bauarbeiten ebenfalls bis 5 Uhr gesperrt. Umleitungsempfehlung ab dem Darmstädter Kreuz über die parallel verlaufende A5.
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4: Und die kommt wie immer aus Hamburg, aus den Studios von NDR Info. Am Mikrofon begrüßt sie Sven Hasenklever. Die Zukunftschancen für Kinder sind in Deutschland ungerechter verteilt als in vergleichbaren Industrieländern. Zu diesem Ergebnis kommt eine aktuelle UNICEF-Studie zum Kindeswohl. Übrigens auch ungerechter verteilt als in Ländern, die wir mitunter als arm wahrnehmen, zum Beispiel in Rumänien. Tim Assmann berichtet.
5: Bund und Länder seien gemeinsam in der Verantwortung, mehr Bildungsgerechtigkeit zu schaffen, erklärte Bundesbildungsministerin Karin Prien als Reaktion auf den UNICEF-Bericht. Jedes Kind solle die Chance auf bessere Bildung haben, um sein Potenzial entfalten zu können, betonte die CDU-Politikerin. In der aktuellen UNICEF-Erhebung zum Kindeswohl in den Industrieländern liegt Deutschland nur auf Rang 25. Platz 1 belegen die Niederlande, gefolgt von Dänemark und Frankreich. Vor Deutschland liegen auch Länder mit geringerer Wirtschaftskraft wie Rumänien und Ungarn. In Deutschland erreichen der Studie zufolge nur 46% der Jugendlichen aus finanziell schwachen Familien grundlegende schulische Kompetenzen. Bei wohlhabenden Familien sind es 90%. Im Bildungsbereich sind die deutschen Ergebnisse aus Sicht von UNICEF alarmierend. Nur 60% der 15-Jährigen in der Erhebung erreichen die Mindestkompetenz in Mathematik und Lesen.
4: Es sieht für unsere Kinder also schlechter aus als in vergleichbaren Industrieländern, so die UNICEF-Studie. Darüber hat meine NDR-Kollegin Ulrike Heckmann mit dem Geschäftsführer von UNICEF, Christian Schneider, gesprochen und hat ihn gebeten zu erklären, was bedeutet Wohlbefinden, also was hat die Studie da verglichen?
6: Ja, UNICEF ist sehr daran gelegen, die Situation von Kindern eben etwas breiter, etwas umfassender nachzuzeichnen. Wir wollen nicht nur zum Beispiel auf das Thema wirtschaftliche Armut schauen, sondern verstehen, wie geht es Kindern im Ländervergleich der Industrieländer von Faktoren wie Einkommensarmut über Aspekte kindlicher Gesundheit bis hin zu den Kompetenzen, die sie erwerben im Laufe ihrer Kindheit, um dann eben zu sehen, was leisten einzelne Industrienationen eigentlich, um Kindheit insgesamt für Kinder in ihrem Land besser zu machen.
7: Deutschland gilt ja immer noch als ein vergleichsweise wohlhabendes Land, erreicht aber nur unteres Mittelfeld in dieser Studie. Wie genau erklärt sich das?
6: Ja, wir sehen, dass Deutschland eigentlich hinter seinen Möglichkeiten zurückbleibt. Im Ländervergleich der 37 Nationen, für die vergleichbare Daten vorliegen, sehen wir, dass eine kleine Gruppe von Ländern, denen es wirtschaftlich auch ganz gut geht, würde ich sagen, wie die Niederlande, Dänemark, aber auch Frankreich, Portugal und die Schweiz, wo die wirtschaftlichen Indikatoren sicher nicht hervorragend sind, sie insgesamt mit Blick auf das kindliche Wohlbefinden besser abschneiden, während Deutschland jetzt schon zum zweiten Mal nach der Studie im vergangenen Jahr im unteren Mittelfeld sich befindet. Und das besorgt uns bei UNICEF ganz besonders, einfach nicht vorangeht, sich die Dinge nicht zum Guten entwickeln. Wir stellen fest, dass die Kinderarmutsquote in Deutschland mit etwa 15% der Kinder immer noch hoch ist. Dahinter steckt ja eine Zahl von mindestens 1 Million Kinder, denen es an ganz wesentlichen Dingen für ein gutes Aufwachsen fehlt, am schulischen Arbeitsplatz zu Hause, am zweiten Paar Schuhe, an der Teilhabe zum Beispiel an Freizeit- und Sportaktivitäten mit Freundinnen und Freunden. Also ganz wesentliche Dinge, um sich als Kind in Deutschland wohlzufühlen. Und das schaffen andere Länder offenbar besser, auch eine ganze Reihe von Ländern wie Slowenien, Rumänien, Spanien, wo es wirtschaftlich nicht unbedingt rosiger aussieht als in Deutschland.

0: in einem Land wie Irland über mehrere Aspekte von Kindheit, von der körperlichen Gesundheit bis hin zu den Kompetenzen, die sie in der Schule erwerben, die Dinge für Kinder besser laufen. Also es ist schwer, in der Bevölkerung und auch in der Größe sehr unterschiedliche Länder unmittelbar zu vergleichen. Wir sehen aber, dass es einigen eben zum Beispiel mit Blick auf die Kinderarmut, mit Blick auf die Bildungskompetenzen und die Förderung in der Schule insgesamt oder mit Blick auf die mentale Gesundheit doch besser gelingt. Ganz im Kern sehen wir bei UNICEF, und das ist ja auch im Mittelpunkt unserer Studie, dass da, wo große Ungleichheiten im Einkommen der Bevölkerung zu verzeichnen sind, und auch da hat sich Deutschland eher in die falsche Richtung entwickelt, einige Länder eben mit gezielten Programmen für besonders benachteiligte Kinder und Familien ganz große Fortschritte bewirken.
1: Fehlende Bildungsgerechtigkeit, die wird hierzulande immer wieder angeprangert, gefolgt von politischen Beteuerungen, dass sich das ändern müsse. Auch die UNICEF-Studie schlägt ja Alarm. Nur 60% der 15-Jährigen hierzulande erreichen die Mindestkompetenz in Lesen und Mathematik. Liefert die Studie auch dafür Erklärungen?
0: Na, was mich zunächst aus Sicht von UNICEF noch mehr besorgt, als dass nur 2/3 der 15-Jährigen hier die grundlegenden Kompetenzen erreichen, sind die ganz dramatischen Unterschiede zwischen den Kindern aus der besonders benachteiligten Gruppe der Kinder und Jugendlichen in Deutschland und denen, die eher zu privilegierteren, wohlhabenderen Haushalten gehören. Denn da liegen wir bei einer wirklich erschreckenden Zahl von nur 46% bei den eher benachteiligten Schülerinnen und Schülern. 46%, die nur die ganz grundlegenden Kompetenzen im Lesen und Rechnen erreichen, während es in den etwas besser gestellten Haushalten bis zu 90% sind. Das heißt, wir haben hier einen ganz klaren Indikator, dass zum Beispiel Programme wie das Startchancenprogramm in Deutschland, das gut begonnen hat, möglichst ausgeweitet werden sollten, um eben diese Kinder noch stärker zu erreichen und über Jahre eben gezielt zu fördern.
1: Diese UNICEF-Vergleichsstudie zum Wohlbefinden von Kindern wird ja regelmäßig erstellt. Hat sie aus Ihren Erfahrungen irgendwas bewirkt?
0: Es ist ganz wichtig, dass wir tatsächlich über eine Gruppe von Ländern, die dann doch im Wesentlichen vergleichbar ist, weil es alles noch relativ wohlhabende Industrienationen sind, den umfassenden Blick auf Kindheit in diesen Ländern lenken und dass wir davon ableiten können, dass da, wo es gelingt, auch über die Einkommensungleichheiten hinweg benachteiligte Kinder gezielt zu fördern, auch Fortschritte für Kinder möglich sind. Das ist, glaube ich, der wesentliche Nutzen unserer UNICEF-Studie. Und da sehen wir eben, dass in Deutschland in diesem Sinne leider noch nicht genug vorangeht.
2: Der Geschäftsführer von UNICEF Deutschland, Christian Schneider. Und das Wetter in der ARD-Infonacht. Heute vom Westen her dichte Wolken, teils kräftige Schauer oder Gewitter. Nach Osten und Nordosten hin meist trocken und länger freundlich. Höchstwerte 12 Grad in der Eifel und bis zu 22 Grad in Berlin. Schwacher bis mäßiger Wind aus Südost bis Südwest. Morgen am Dienstag ein Wechsel aus Sonne, dichten Wolken und Schauern bei 14 bis 21 Grad. Am Mittwoch weiterhin wechselhaftes Schauerwetter, teils Gewitter. Bei Werten zwischen 16 und 22 Grad. Die Temperaturen zurzeit: Berlin meldet 8 Grad, Frankfurt am Main 10, Hamburg 12 Grad, Köln 11 und Leipzig und München jeweils 5 Grad.
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2: 12%, das holt die SPD derzeit nach Umfragen. Weiteres Warnsignal für die Sozialdemokraten. Die Pfiffe auf dem Gewerkschaftstag gegen den Kanzler galten auch der SPD. Geht die SPD zu weit auf die CDU zu, könnten auch noch die letzten Getreuen wegbrechen. Die SPD-Chefin betont deshalb lieber die Distanz zum Koalitionspartner, statt für Reformen zu werben. Im Bericht aus Berlin hat Markus Preis mit Matthias Mirsch, dem Vorsitzenden der SPD-Bundestagsfraktion, gesprochen und hat ihn gefragt, hat ihn Bärbel Baas mit dieser Aussage das Leben noch schwerer gemacht?
4: Nee, überhaupt nicht. Es ist immer richtig und wichtig, dass wir sehr deutlich machen, wofür wir stehen. Wir sind die Sozialdemokratie, die aus der Gewerkschaftsbewegung entstanden ist. Insofern kennen wir unsere Wurzeln und auch unsere Verantwortung. Aber richtig ist eben auch, wir sind in einer Koalition und deswegen wird es immer irgendwelche Kompromisse geben müssen. Das ist Natur der Sache.
5: Aber ist es heute noch wichtig, deutlich zu machen, wofür man steht? Das wissen wir doch von allen. Die Frage ist, wo kommt der Kompromiss her? Und muss dann nicht eigentlich eine Bärbel Baas den Gewerkschaften erklären, wo der Kompromiss herkommt?
4: Das ist eine spannende Frage, Herr Preis. Sie haben eben die Umfragen angesprochen. Und natürlich übernimmt die Sozialdemokratie jetzt seit vielen, vielen Jahren auch Verantwortung. Und unsere Herausforderung ist, glaube ich, auch immer wieder deutlich.

0: deutlich zu machen, wofür wir stehen, wenn nur die SPD regieren würde. Aber dann muss man eben auch immer wieder sagen, was sind Kompromisslinien? Und insofern haben wir diese Verantwortung alle zusammen. Und Bärbel Baas, Lars Klingbeil und ich werden sie auch garantiert gemeinsam tragen.
1: Sie haben zusammen mit Jens Spahn sozusagen für die Union insgesamt in dieser Regierung im Deutschen Bundestag eine Mehrheit von 12 Sitzen. Warum sollen SPD-Abgeordnete am Ende vielleicht die Hand für etwas heben, wo die eigene Parteivorsitzende sagt, naja, wenn es nach mir geht, brauche ich das nicht?
0: Also Sie unterstellen jetzt, dass die Parteivorsitzende nicht zu einem Kompromiss stehen würde. Das ist überhaupt nicht der Fall. Bärbel Baas wird sicherlich...
1: würde es selber nicht machen.
0: Genau.
1: Das motiviert jetzt nicht unbedingt.
0: Wenn wir alle alleine regieren würden, dann würde ich auch viele Dinge nicht machen. Aber gerade im vergangenen Jahr haben wir ja in dieser großen Koalition bewiesen, denken Sie an das Wehrdienstgesetz, auch an die schwierigen Asylbeschlüsse durchaus mit Familiennachzug, aber auch zum Beispiel beim Tariftreuegesetz, wo die CDU Kröten schlucken musste, dass diese Koalition Kompromisse kann. Und insofern bin ich mir sehr sicher, dass wir das auch schaffen.
1: Wie gefährlich ist das, was wir gesehen haben bei Friedrich Merz, die Pfiffe der Gewerkschaften Richtung auch SPD, haben die Gewerkschaften de facto ein Vetorecht für das, was die SPD mittragen kann?
0: Es gibt kein Vetorecht, aber wir wissen noch mal, woher wir kommen. Ich habe das in der Politik immer erlebt, auch schon als Energie- und Klimapolitiker. Ich bin ausgepfiffen worden für einen Kohlekompromiss. Heute sehen wir, wie wichtig es war, alle Beteiligten an den Tisch zu bekommen und haben ein belastbares Ergebnis auf diese Art und Weise hinbekommen. Und das wünsche ich mir jetzt auch. Und deswegen war es mir zum Beispiel sehr wichtig, auch dass die Sozialpartner, die Arbeitgeber und die Gewerkschaften jetzt rechtzeitig auch mit eingebunden werden. Denn diese Gesellschaft ist im Moment am Zerreißen und wir brauchen alle, um sie zusammenzuhalten.
1: Jetzt haben Sie es angesprochen, die werden mit eingebunden. Es wird einen Dialog auch mit den Gewerkschaften im Kanzleramt geben. Jetzt haben wir eben Herrn Wernicke hier gehabt, der auch noch mal deutlich gemacht, wofür er alleine stehen würde. Wo müssen sich denn auch die Gewerkschaften bewegen?
0: Ja, Sie haben vorhin auch einen Arbeitgeber gezeigt, der ja auch sehr deutlich gemacht hat, wofür er steht. Das Entscheidende ist, glaube ich, dass man eine Dynamik bekommt. Das ist meine Erfahrung in den letzten Jahren, wo man sieht, die Empathie für den jeweils anderen. Wo sind sozusagen die Dinge, wo man sich bewegen kann, wo der andere auch mitgehen kann. Und in der Gesamtschau muss es dann stimmen. Das ist für mich das Entscheidende, dass man den Eindruck hat, ja, das ist gerecht, weil jeder trägt dazu bei. Das ist der entscheidende Schlüssel.
1: Sie haben sich dann diese Woche im Koalitionsausschuss, ich sag mal, nur wieder auf einen Fahrplan geeinigt. Muss man da jetzt nach einem Jahr Regierung nicht langsam festhalten, Ihnen fehlt vielleicht die Kraft, wirklich diese Reformen umzusetzen?
0: Nein, überhaupt nicht. Ich will darauf hinweisen, was wir in diesem letzten Jahr auch beschlossen haben, in wirklich schwierigen Zeiten. Die Rahmenbedingungen, Stichwort Iran, sind absolut herausfordernd. Wir sehen jetzt bei der Gesundheitsversorgung, wo wir tatsächlich eine Vorlage haben im Parlament, wo wir die Gesundheitsversorgung tatsächlich reformieren können. Aber auch da passiert natürlich das, was immer passiert. Alle Gruppen sind jetzt, kommen aus ihren Löchern und sagen, warum was nicht geht. Das ist Demokratie immanent. Die Kraft muss danach die Politik finden, das Ganze zusammenzubinden. Und das werden wir sicherlich auch jetzt im Sommer.
2: Sagt der SPD-Fraktionsvorsitzende Matthias Mirsch. In der italienischen Stadt Modena ist vorgestern ein Mann mit dem Auto in eine Menschenmenge gerast. 8 Menschen wurden verletzt, 4 von ihnen schwer. Der Mann konnte von Passanten überwältigt werden. Die Stadt steht weiter unter Schock und nach wie vor herrscht Unklarheit über das Motiv des Täters. Bettina Weitz berichtet.
3: Die zerborstene Schaufensterscheibe. Sonst ist am Tatort in Modena nichts mehr von dem Blutbad zu sehen, das ein Autofahrer angerichtet hat. Das berichten italienische Medien. Die Schwester eines der 8 Verletzten sagte dem italienischen Fernsehen über ihren Bruder.
4: Molto lucido, molto vigile.
3: Er ist hellwach. Er hat gesehen, wie die Menschen in die Luft und auf die Straße geschleudert wurden. Es war am helllichten Nachmittag, mitten in der belebten Altstadt von Modena. Ein Mann raste mit seinem hellgrauen Kleinwagen offenbar gezielt gegen Passanten. Erst in der Schaufensterscheibe eines Geschäftes endete seine Fahrt. Dabei drückte er 2 Frauen so stark gegen das Glas, dass ihnen später die Beine ganz bzw. teilweise amputiert werden mussten. Die beiden waren als Touristinnen gekommen, eine aus Deutschland, eine aus Polen. Sie schweben weiterhin in Lebensgefahr. Die Polizei nahm den Täter kurz darauf fest. Der Bürgermeister von Modena, Massimo Mezzetti, trat noch am Abend vor die Kameras und sagte über ihn:
5: Quello che si sa.
3: Bekannt ist, dass dies ein Italiener war, der 1995 in Bergamo geboren wurde. Er ist maghrebinischer Herkunft und lebte seit Jahren in unserer Provinz. Wir wissen, dass er 3 Jahre studiert und einen Abschluss in Betriebswirtschaft hat und derzeit arbeitslos ist und dass er im Alter zwischen 22 und 24 Jahren auch in unseren psychiatrischen Zentren behandelt wurde, weil er Probleme mit einer schizoiden Krankheit hatte. Ausländische Herkunft. Das erhitzte sofort die Gemüter in der ohnehin aufgeregten migrationspolitischen Debatte Italiens. Doch Modenas Bürgermeister wies auf die 4 Passanten hin, die sich dem Autoangreifer beim Versuch zu fliehen mutig entgegengestellt hatten. Und das, obwohl der Mann dabei mit dem Messer auf sie einstach.
5: Di questi 4 cittadini, 2 sono di origini straniere, sono egiziani.
3: Von diesen 4 Bürgern sind 2 aus dem Ausland. Sie sind Ägypter. Das zeigt, dass wir nicht wie bei mancher Hetze in den sozialen Netzwerken Unterschiede zwischen Ausländern und anderen machen müssen. Es gibt Ausländer und Ausländer. In diesem Fall gab es auch Ausländer, die zusammen mit anderen Italienern aus Modena den Mut hatten, klar einzugreifen und für Gerechtigkeit zu sorgen. Staatspräsident Mattarella und Ministerpräsidentin Meloni besuchten die Verletzten in Krankenhäusern von Modena und dem nahen Bologna, um ihnen ihre Anteilnahme auszusprechen. Dabei wandte sich auch Mattarella ausdrücklich an einen der Passanten, die den Autoangreifer aufgehalten hatten. Und er dankte dem medizinischen Personal. Dieser Vorfall hat in unserem ganzen Land für große Aufregung gesorgt. Und daher ist die Dankbarkeit euch gegenüber im Moment besonders groß. Aber ich weiß sehr wohl, dass das immer so ist. Danke für das, was ihr tut. Nun arbeiten die Ermittler mit Hochdruck daran, das Motiv des Täters herauszufinden, denn das ist weiter unklar. Der 31-Jährige befindet sich im Gefängnis in Modena und die Staatsanwaltschaft wirft ihm schwere Körperverletzungen mit Gebrauch von Waffen sowie Strage vor, also ein Verbrechen gegen die öffentliche Sicherheit, bei dem Menschenleben gefährdet werden. Das kann in Italien mit Haft zwischen 15 Jahren und lebenslänglich bestraft werden.
2: Wenn in Brüssel über EU-Fördermittel diskutiert wird, klingt das erstmal weit weg. Dabei landet das Geld aus Europa auch direkt in ostdeutschen Laboren, Betrieben und Regionen, und zwar deutlich mehr als anderswo in Deutschland. Zum Beispiel in Sachsen. In Freiberg forscht eine Wissenschaftlerin daran, wie seltene Metalle sauberer aus dem Boden geholt werden können. Gefördert mit Geld aus verschiedenen EU-Töpfen. Christian Erl und Anna Wulfert berichten.
6: Sabrina Hedrich forscht in Freiberg am Bergbau der Zukunft. Noch findet der im Labor in der TU Freiberg statt. Genauer, in einem hüfthohen blauen Fass aus Kunststoff, das vor ihr steht. Durch den Deckel des Fasses führen mehrere Schläuche und Sensoren ins Innere.
7: Jetzt ist die Pumpe gerade angegangen, die jetzt die Belüftung des Reaktors sicherstellt. Also wir führen jetzt kontinuierlich Sauerstoff und CO2 zu. Das ist ganz wichtig für die Aktivität der Mikroorganismen.
6: Denn diese Bakterien sollen auf Gesteinsbrocken losgelassen werden, die neben dem blauen Fass in einer Art gläsernem Mini-Silo lagern.
7: Wir nutzen die Mikroorganismen als kleine Bergleute, die aus dem Erz selektiv Metall herauslösen, was wir dann später zurückgewinnen können und in industriellen Prozessen einsetzen können.
6: Künftig soll so Bergbau möglich werden, ohne dafür das Gestein überhaupt aus der Erde holen zu müssen. Finanziert wird die Arbeit an diesen umweltfreundlichen Mini-Bergarbeitern aus EU-Mitteln. 800.000 Euro kommen aus dem Forschungsförderungstopf namens Horizont Europa. Auch die Labore, in denen Hedrich ihre Bergbaubakterien hält, gäbe es ohne EU-Gelder wohl nicht. 55 Millionen Euro hat der Europäische Fonds für regionale Entwicklung, kurz EFRE, für 3 neue Laborgebäude am Clemens-Winkler-Bau gegeben. Mit weiteren Mitteln soll auch der historische Teil des Gebäudes bald saniert werden. Davon profitieren nicht nur Forscherinnen wie Hedrich, sondern alle Freiberger, sagt der Bürgermeister für Stadtentwicklung Martin Seltmann.
8: Als ersten Punkt sind es natürlich die Mitarbeiter der Universität, die ihre Forschung ausbauen können und in brandneuen Laboren forschen und arbeiten können. Die Studenten, weil die Lehre sich natürlich am aktuellen Zahn der Zeit orientieren kann. Und natürlich die Auszugründenden, weil sie perfekte Bedingungen in der Abstimmung mit der Wirtschaft und dann eben auch der Universität haben. Und wir als Stadt und jeder Bürger bei uns von den Unternehmen, die sich ansiedeln.
6: Zudem hat Freiberg selbst ebenfalls in den vergangenen Jahren EU-Millionen erhalten. Beispielsweise um die Industriebrache des ehemaligen Porzellanwerkes wiederzubeleben. Auch Wirtschaftsunternehmen und Schulen haben kleinere Beträge aus EFRE-Mitteln bekommen. Insgesamt fließt der überwiegende Teil der für Deutschland bestimmten EU-Fördermittel in den Osten der Republik, sagt Wirtschaftsforscher Joachim Ragnitz vom IFO-Institut Dresden. 2 Drittel landeten nach seinen Forschungen dort, aus gutem Grund.
9: Die ostdeutschen Länder sind auch 35 Jahre nach der Vereinigung immer noch strukturschwach, weil das Bruttoinlandsprodukt der Einwohner liegt hier so ungefähr bei 75% des Westniveaus. Und so gesehen ist es schon richtig so, dass man halt vor allem die ostdeutschen Regionen weiterhin unterstützt.
6: Die Frage ist allerdings, wie lange geht diese Unterstützung noch? Denn aktuell diskutieren die EU-Politiker in Brüssel, wie die Förderung ab 2028 weitergehen soll. Und im EU-weiten Vergleich gilt Ostdeutschland schon lange nicht mehr als strukturschwach, sondern als sogenannte Übergangsregion. Gut angelegt sei das Geld hier trotzdem, sagt Ragnitz. Denn bisher erhöhte jeder investierte EU-Euro im Osten das Bruttoinlandsprodukt hier um 2 Euro.
10: Sport.
11: Mit Stefanie Lavoie. Ein Dorf mit 7.500 Einwohnern spielt in der kommenden Saison in der Fußball-Bundesliga. Elversberg. Zum Abschluss der Zweitligasaison besiegte die SV das Team von Trainer Vincent Wagner Münster mit 3:0 und steht damit als zweiter Aufsteiger neben Schalke fest.
12: Ein Freund von mir hat die Woche gesagt, wenn wir es schaffen aufzusteigen, ist das wie die Landung auf dem Mond. Ich glaube, man kann auch schon, ohne jetzt zu hoch zu greifen, das Wort Wunder irgendwie benutzen. Ja, wir haben uns durch die Rückrunde durchgekämpft und trotzdem haben wir es geschafft, immer im Rennen zu bleiben und haben es dann heute geschafft, das Ding nach Hause zu holen.
11: Auch Paderborn durfte jubeln. Die Mannschaft von Ralf Klettermann gewann in Darmstadt 2:0 und sicherte sich damit Tabellenplatz 3.
13: Es gibt ja einige Sportler, die immer sagen, es ist schwer in Worte zu fassen, aber es war tatsächlich crazy, weil man hat seine Hausaufgaben gemacht, dann läuft dieses andere Spiel noch. Man hört 2 Minuten noch, 1,5 Minuten noch, Minute noch. Die Fans hatten anscheinend besseres Internet, weil die haben dann kragölt. Einige Tränen habe ich gesehen bei den Fans, so. Die haben richtig Bock auf das, was jetzt passiert. Die sind richtig stolz auf das, was passiert ist. Von dem her ist es natürlich ein toller Tag, toller Moment. Für uns als SC-Porter.
11: Am Donnerstag und am Pfingstenmontag geht es für den SCP in der Relegation gegen Erstligist Wolfsburg um den Aufstieg ins Fußball-Oberhaus. Große Enttäuschung indes bei Hannover 96. Die Niedersachsen kamen zu Hause gegen Nürnberg nicht über ein 3:3 hinaus und müssen sich mit dem undankbaren 4. Platz begnügen. Als 15. erreichte Braunschweig gerade so das rettende Ufer trotz der 0:1 Niederlage gegen Schalke. Die Eintracht hat in der Endabrechnung einen einzigen Treffer mehr auf der Habenseite als Fürth und Düsseldorf. Die Spielvereinigung muss in die Relegation mit Drittligist Essen. Fortuna Düsseldorf steigt ab, genauso wie Preußen Münster. Alle Ergebnisse des 34. Spieltages sowie das Tableau finden Sie auf sportschau.de. Die deutsche Eishockey-Nationalmannschaft hat bei der WM in Zürich auch ihr 2. Gruppenspiel verloren. Das Team von Bundestrainer Harold Kreis unterlag Lettland mit 0:2. Das Viertelfinale rückt damit in weite Ferne. Bereits morgen geht's im 3. Gruppenspiel gegen Gastgeber Schweiz. Sie sind das Nonplusultra im Männerhandball, die Dänen. In Köln bestritt das DHB-Team sein 2. Testspiel gegen den nordischen Nachbarn. Am Freitag hatte es in Kopenhagen deutlich verloren. Beim 29:31 sah das enger aus, allerdings gegen eine dänische B-Auswahl. Uli Schäfer war dabei.
14: Dänemark ist für die deutschen Handballer einfach nicht zu schlagen. Seit 10 Jahren wartet Deutschland jetzt schon auf einen Sieg. Auch beim Länderspiel in Köln verlor das DHB-Team mit 29:31. Die Dänen waren ohne Welthandballer Matthias Gitzel angetreten und die Deutschen, die spielten diesmal deutlich besser als am Freitag in Kopenhagen. Beim 28:36 waren sie chancenlos. Jetzt in Köln war es ein Spiel auf Augenhöhe, das bis zum Schluss spannend blieb. Bester deutscher Werfer war mit 8 Toren Juri Knorr. Es reichte aber nicht, um den Olympiasieger Welt- und Europameister Dänemark zu besiegen. Vielleicht klappt's ja im Januar 2027 bei der WM in Deutschland.
11: Titelverteidiger Bayern München hat das 1. Viertelfinalspiel der Best-of-Five-Serie in der Basketball-Bundesliga gewonnen, und zwar mit 101:80 gegen Trier. Alba Berlin unterlag überraschend Vechta 89:103. Nikolaus Hillmann.
15: Die Berliner führten kein einziges Mal in diesem Spiel. Vechta gab den Ton an, gab den Rhythmus vor, spielte schnell und traf hochprozentig sowohl am Brett als auch jenseits der 3-Punkte-Linie. Schon zur Pause eine deutliche Führung für Vechta, 50-37. Diese Führung bauten sie im dritten Viertel sogar noch aus auf 21 Punkte. Alba Berlin kam erst im letzten Spielabschnitt noch einmal etwas heran, konnte das Spiel aber nicht mehr drehen.
11: Morgen bekommt Alba die nächste Chance.

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5: Ich wette, Sie stehen gerade auf und fragen sich, was sind eigentlich die Campingtrends 2026? Da hätte ich was für Sie in der kommenden Viertelstunde nach den nächsten Nachrichten um 4:30.

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1: Um 4.30 Uhr mit Ronald Lessig. Hält Deutschland seine Klimaziele ein oder nicht? Der Expertenrat für Klimafragen stellt heute seinen Prüfbericht dazu vor. Die Fachleute haben darin analysiert, wie viel CO2 im Jahr 2025 ausgestoßen wurde. Felix Tenbaum in Berlin zu der Frage, wie Deutschlands Zukunft in Sachen Klimaziele aussieht.
2: Der Expertenrat macht immer zusätzlich zum Rückblick auch eine sogenannte Projektion, berechnet also, wie es mit den Klimazielen in der Zukunft aussieht, wenn wir so weitermachen wie jetzt. Da gab es in der Vergangenheit schon auch mal schlechte Noten. Spätestens in den 2030er Jahren wird es nach Meinung der Fachleute schwierig, die Klimaziele einzuhalten. Dazu kommt noch Kritik am neuen Klimaschutzprogramm, das Bundesumweltminister Carsten Schneider im Frühjahr vorgestellt hat. Das hält der Expertenrat für unzureichend und außerdem ist ja noch gar nicht klar, was es bedeutet, dass Heizen mit Öl und Gas länger erlaubt bleiben soll.
1: Vor dem Treffen der Finanzminister der G7-Gruppe hat Bundesfinanzminister Klingbeil auf ein schnelles Ende des Iran-Krieges gedrängt. Dieser und die Blockade der Straße von Hormus schaden ihm zufolge der wirtschaftlichen Entwicklung massiv. Klingbeil sagte, die G7 seien der richtige Rahmen, um mit den USA und den weiteren G7-Staaten über diese Fragen zu sprechen. Weiteres Thema des Treffens soll die Lage in der Ukraine sein. Die Weltgesundheitsorganisation stuft das Risiko für die öffentliche Gesundheit durch das Hantavirus weiter als niedrig ein. Hintergrund ist der Hantavirus-Ausbruch auf dem mittlerweile evakuierten Kreuzfahrtschiff Hondius. Im Zusammenhang damit ist eine 10. Infektion bestätigt worden. Das Schiff wird von einem niederländischen Reiseveranstalter betrieben und soll heute in Rotterdam anlegen. Danach sollen alle Besatzungsmitglieder von Bord gehen. Bei dem Virusausbruch sind bisher 3 Menschen gestorben. Es handelt sich um das Andes-Virus, also den einzigen Hantavirus-Stamm, der nachweislich von Mensch zu Mensch übertragbar ist. Nach dem Vorfall mit einem Tiger bei Leipzig hat die Tierrechtsorganisation PETA schärfere Gesetze gegen die Haltung gefährlicher Wildtiere gefordert. Gestern war in der Stadt Schkeuditz ein Tiger aus einer privaten Anlage entkommen. Ein Mann wurde schwer verletzt. Die Polizei erschoss das Tier später. Der Vorfall zeige erneut, dass die Haltung gefährlicher Wildtiere in Privathand nicht sicher sei, sagte PETA-Fachreferent Höfgen der Deutschen Presseagentur. Das Wetter in Deutschland. Tagsüber von Westen her kräftige Schauer oder Gewitter, im Osten trocken, bei 12 Grad in der Eifel und bis 22 Grad in Berlin. Morgen wechselhaft mit Schauern bei 14 bis 21 Grad und am Mittwoch weiter wechselhaftes Schauerwetter bis 22 Grad. Das waren die Nachrichten.

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1: Die A40 Essen Richtung Duisburg ist zwischen Kreuz Kaiserberg und Kreuz Duisburg wegen Brückenarbeiten bis morgen 5 Uhr gesperrt. Die Autobahn 61 Mönchengladbach-Venlo ist zwischen Kreuz Mönchengladbach und Mackenstein in beiden Richtungen noch bis 5 Uhr gesperrt. Und die A67 Darmstadt Richtung Mannheim ist zwischen Lorsch und Viernheimer Dreieck wegen Bauarbeiten ebenfalls bis 5 Uhr gesperrt.
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1: Mit Sven Hasenclever. Mit Appellen gegen Krieg, Antisemitismus und gesellschaftliche Spaltung ist in Würzburg der 104. Deutsche Katholikentag zu Ende gegangen. Nach Angaben der Veranstalter nahmen rund 74.000 Menschen an Gottesdiensten, Diskussionen und Kulturveranstaltungen teil. Christian Wölfel mit einer Bilanz.
2: In der Würzburger Posthalle läuft ein Gassenhauer kirchlichen Liedguts. Die rund 1200 Menschen sind textsicher und der Text, der passt zu dem großen Thema dieses Katholikentags in Würzburg. Hab Mut, steh auf. Über das aus dem Markus-Evangelium entnommene Bibelwort sprechen an diesem Samstagmorgen um 9:30 der Würzburger Bischof Franz Jung und die Grünen-Politikerin Ricarda Lang. Sie spricht von der Furcht vieler Menschen, die sie derzeit spüre.
3: Und gleichzeitig ist das Schlimmste, was passieren kann, wenn Furcht in Ohnmacht mündet. Mich von der Welt abzuwenden, mich zurückzuziehen und nichts mehr zu hören, weder die Not der anderen noch die Welt um mich herum.
2: Nicht in Ohnmacht verfallen, sondern aufstehen und die Stimme erheben. Gemeinsam für etwas eintreten, für den gesellschaftlichen Zusammenhalt etwa. Nicht resignieren, das wird oft bei diesem Katholikentag in Würzburg gepredigt, wenn es darum geht, für die Demokratie einzustehen. Angefangen bei Bundespräsident Frank-Walter Steinmeier und Bundeskanzler Friedrich Merz bis hin zum Vorsitzenden der Deutschen Bischofskonferenz Heiner Wilmer.
4: Wenn noch die Demokratie wichtig ist, geht in die Partei.
2: Es sind sehr politische 5 Tage in Würzburg. Das ist nicht nur bei den Podien zu spüren, sondern auch, wenn man den Gesprächen der mehreren 10.000 Teilnehmerinnen und Teilnehmer lauscht. Die Veranstalter, das Bistum Würzburg und die oberste Laienvertretung in Deutschland, das Zentralkomitee der deutschen Katholiken, sehen sich bestätigt. Deren Präsidentin Irme Stetter-Karp sagt:
5: Ich habe den Eindruck, wir haben einen Nerv getroffen.
2: In Würzburg zeigt sich eine katholische Kirche, die sich selbstbewusst einmischt in die gesellschaftlichen Debatten. Manch einer sieht da gerade angesichts des Mitgliederschwunds und Vertrauensverlustes eine Chance. Doch in Würzburg erfolgt auch der kritische Blick nach innen. Das Thema sexualisierte Gewalt bewegt immer noch viele und noch immer sind Betroffene nicht zufrieden mit der Aufarbeitung. Und die Reformdebatte Synodaler Weg erfährt in Würzburg einen Rückschlag. Noch immer hat der Vatikan eine Fortsetzung nicht ermöglicht. Bei katholischen Laien wächst die Sorge vor einem weiteren Stoppschild aus Rom. Bischofskonferenzvorsitzender Wilmer versucht zu beruhigen.
4: Das geht schon voran, aber es braucht etwas Zeit. Aber das ist ein Klassiker bei diesen Vorgängen. Da würde ich jetzt sagen, das ist nicht irgendwie, ah, da kommen die Deutschen und gehen mal auf die Bremse. Also das darf man aus meiner Sicht so nicht interpretieren.
2: Doch auf diesem Katholikentag ist vielen Besucherinnen und Besuchern noch etwas anderes wichtig. Das Gemeinschaftsgefühl, wie eine Umfrage bei den Menschen in der Würzburger Posthalle zeigt.
6: Wenn man hier durch die Straßen läuft, sieht man ja ganz viele Leute, die hier am Katholikentag dran teilnehmen.
7: Das sind für mich 5 Tage Auszeit, in denen ich ganz viele Impulse mitnehme.
8: Also hier hat man das Gefühl, dass man nicht alleine ist.
2: Diese Selbstvergewisserung in einer kleiner werdenden Kirche, aber auch deren nicht leiser werdende Stimme für die Demokratie, das hat den Würzburger Katholikentag ausgemacht.
0: Wirtschaft.
1: Ob im Van, Caravan oder Zelt, die Deutschen lieben das Campen und das jedes Jahr ein bisschen mehr. Im vergangenen Jahr haben die Betreiber von deutschen Campingplätzen fast 45 Millionen Übernachtungen gemeldet. Die Zahlen steigen seit Jahren, besonders stark seit der Corona-Pandemie. Was bei den Campern in diesem Jahr beliebt ist und was Camping-Einsteiger beachten sollten, berichtet Katharina Bruns.
9: Motor aus, Stuhl raus, Grill an und einfach mal durchatmen. Der Urlaub kann beginnen und die eigenen 4 Wände kommen gleich mit. Ob als Zelt, Campervan oder Wohnwagen.
10: Wir merken auf jeden Fall, dass Camping immer beliebter wird als Urlaubsform,
9: sagt Sarah Becker. Sie ist Geschäftsführerin eines großen Fachhandelbetriebs für mobiles Reisen bei Kassel. Ihre Kunden schätzten besonders die Freiheit und Flexibilität am Camping.
10: Teilweise kann man am Tag des Urlaubsbeginns noch umentscheiden, weil das Wetter vielleicht im Süden doch schlechter ist als im Norden. Und dann fahre ich in die andere Richtung auf die Autobahn.
9: So Becker. In ihrem Betrieb werden nicht nur Wohnmobile und Anhänger verkauft, sondern auch vermietet. Und das rät sie gerade Anfängern.
10: Auf jeden Fall erstmal ein Fahrzeug zu mieten, um auszuprobieren, was die richtige Größe ist.
9: Wer selbst ausbauen will, sollte die Kosten im Blick halten. Denn ohne das nötige Know-how können die gerne mal höher ausfallen, sagt der Camping-Experte beim ADAC Dominik Markert. Und?
11: Wer einen selbst ausgebauten Kastenwagen kaufen möchte, sollte auf jeden Fall genauer hinschauen, wie das Ganze verbaut ist.
9: In diesem Jahr sieht Markert besonders drei Trends im Campingbereich.
11: Zum einen, wenn man sich die Fahrzeuge anschaut, gibt es deutlich mehr bezahlbare Einsteiger-Vans. Zum zweiten hin ist aber die Nachfrage nach Luxus- oder Allradfahrzeugen nach wie vor auf einem sehr hohen Niveau. Und das dritte bezieht sich auf die Ausstattung. Da ist ganz klar erkennbar, dass der Leichtbau präferiert wird. Sieht man, dass es mittlerweile auch sogar aufblasbare Küchenmöbel gibt.
9: Der Trend zum Camping Light sei in allen Bereichen zu beobachten. Ob Küche, Bett oder Zelt. Equipment zum Aufblasen ist einfach aufzubauen und spart Platz und Sprit. Denn je leichter die Ladung, desto weniger Verbrauch. Das gilt auch für E-Autos, deren Reichweite dadurch größer wird. Generell geht der Trend auch zu leichteren Anhängern. Die haben sogar noch einen weiteren Vorteil, besonders für die jüngere Zielgruppe, so Markert.
11: Dass man das Ganze mit einem Klasse-B-Führerschein fahren kann.
9: Friso Richter, der mit seinem 40 Jahre alten Wohnmobil Pamela für die ARD-Serie Camping Check durch Deutschland tourt, sieht bei seinen Stops auf Campingplätzen besonders zwei Trends.
12: Und gerade da geht es natürlich um Solar. Solar-Powerbanks, ich zum Beispiel habe auch beim Wohnmobil Pamela ein flexibles Solarpanel oben drauf geklebt. Das hat 100 Watt, das ist noch nicht mal so viel. Und hat dann innen drin eine Powerbank und braucht eigentlich keinen Strom. Das ist wirklich sehr, sehr praktisch.
9: Und Campingfan Richter sieht noch einen weiteren Trend, über den aber niemand so gern spricht. Das Klo.
12: Weg vom Chemieklo, das sowieso Trockentrenntoilette ist ganz oft ein Thema. Es gibt aber auch Toiletten, wo einfach das Geschäft sozusagen verbrannt wird. Da bleibt nur noch Asche übrig. Oder es wird sauber in einzelne Päckchen gepackt, so wie Hundekotbeutel im Prinzip.
9: Der eigene Camper ist eben für viele wie ein zweites Zuhause. Das merkt auch Camperhändlerin Becker bei ihrer Kundschaft.
10: Es ist die kleine Wohnung auf Rädern. Es ist mein kleiner Kokon, mein Safe Space, mit dem ich unterwegs bin.
9: So sieht es auch Camper Friso Richter.
12: Und darum geht es eigentlich, dass man sich wirklich einfach bequem und zu Hause fühlt, obwohl man gar nicht zu Hause ist. Und man kann eigentlich auf dem Campingplatz auch perfekt mal so einen ganzen Tag im Stuhl sitzen.
9: Dafür braucht es dann natürlich auch einen bequemen Stuhl.
1: Die Campingtrends 2026, Katharina Bruns berichtete.
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1: Union und SPD haben sich in dieser Woche im Koalitionsausschuss auf einen Reformfahrplan verständigt. Bis zur Sommerpause soll nun ein großes Paket geschnürt werden. Immer wieder wird da auch das Ehegattensplitting genannt. Es stammt aus dem Jahr 1958 und will nicht mehr so recht in die Zeit passen. Denn seitdem hat sich ja nicht nur der Blick auf Partnerschaft und Familie verändert. Doch ließe sich das Ehegattensplitting einfach so abschaffen und was müsste dabei alles bedacht werden? Das erklärt gleich eine Steuerrechtswissenschaftlerin. Zuvor erklärt Mario Kubina, wie das Ehegattensplitting überhaupt funktioniert.
13: Das Ehegattensplitting ist fast so alt wie die Bundesrepublik. Es wurde eingeführt, als der Kanzler Konrad Adenauer hieß. Unter anderem mit der Begründung, die Ehe sei als steuerliche Leistungsgemeinschaft anzusehen. Das Splitting funktioniert so: Die Finanzämter zählen die Einkommen der Partner zusammen. So ergibt sich das gemeinsame Jahreseinkommen, das dann durch zwei geteilt wird. Die Steuer wird jeweils für die Hälfte des Einkommens berechnet und dann verdoppelt. Klingt kompliziert, hat aber bei der Einkommensteuer einen einfachen Effekt. Das Splitting führt zu Steuervorteilen für Paare, bei denen eine Person deutlich mehr verdient als die andere. Fachleute gehen davon aus, dass bei einer Abschaffung des Ehegattensplittings deutlich mehr Frauen Vollzeit arbeiten würden. Es gibt aber auch die Idee, den Steuervorteil für Eheleute in ein Familiensplitting umzuwandeln. Das wäre weiter gefasst und würde verschiedene Formen des Zusammenlebens berücksichtigen. Nach dem Motto: Familie ist da, wo Kinder sind. Unabhängig davon, ob die Eltern verheiratet oder verpartnert sind oder einfach so zusammenleben.
1: Darüber hat mein MDR-Kollege Sven Kochale mit Carmen Bachmann gesprochen, Professorin für betriebswirtschaftliche Steuerlehre an der Universität Leipzig. Seine erste Frage war, wie eine Steuerrechtsexpertin die Diskussion um das Ehegattensplitting erlebt.
14: Also ich erlebe die Diskussion als sehr zugespitzt und zugleich aber auch als vertraut. Verfassungsrechtlich ist die Ausgangslage eigentlich klar. Der Staat darf die Ehe steuerlich berücksichtigen. Er ist dabei aber nicht festgelegt. Die konkrete Ausgestaltung, die passt vor allem zu klassischen EinverdienerEhen und die sind heute eigentlich deutlich seltener. Gleichzeitig aber gilt der Grundgedanke weiter, in einer Ehe wird Einkommen gemeinsam genutzt und füreinander eingestanden. Die Debatte greift deswegen manchmal zu kurz, wenn sie nur fragt, abschaffen oder behalten. Die eigentliche Frage ist nämlich, wie gestaltet man ein System, das diese gemeinsame wirtschaftliche Verantwortung abbildet und gleichzeitig auch zu heutigen Erwerbsrealitäten passt.
15: Also können wir schon mal festhalten, es könnte abgeschafft werden sofort, das Ehegattensplitting, wenn es den politischen Willen gäbe.
14: Es könnte abgeschafft werden, ja. Aber es kann nicht nur einfach abgeschafft werden. Die Frage ist, was kommt als Alternative? Und inzwischen haben sich da natürlich die Verhältnisse ein bisschen geändert. Wir haben andere ökonomische Realitäten, wir haben Veränderungen am Arbeitsmarkt und auch diese klassische Rollenverteilung entspricht natürlich heute nicht mehr ganz der Lebensrealität.
15: Aber schon damals gab es ja lange und auch zähe Gespräche über diese Besteuerung von Ehepartnern. Was ist heute jetzt genau anders?
14: Wir haben heute deutlich mehr Doppelverdiener, wir haben vielfältigere Lebensformen, Fachkräftemangel und auch natürlich eine stärkere Debatte über die Gleichstellung. Deswegen wird das Splitting heute nicht mehr nur als steuerliche Regel gesehen, sondern auch mehr danach beurteilt, welche Anreize es für Erwerbstätigkeit setzt, gerade für den zweiten Partner. Trotzdem ist der rechtliche Rahmen unverändert. Der Gesetzgeber darf die Ehe berücksichtigen, muss aber die Gleichbehandlung und wirtschaftliche Leistungsfähigkeit mit beachten.
15: Das ist ja ein Kritikpunkt, der immer häufiger jetzt formuliert wird, dass genau diese Regelung ja dazu führt, dass Frauen praktisch keine Arbeit aufnehmen oder wenn dann überhaupt eine Teilzeit. Das gilt auch als Teilzeitfalle. Das kann sich die Gesellschaft möglicherweise so gar nicht mehr leisten. Wie weit darf das eine Rolle spielen in der Entscheidung, ob ja oder nein, Ehegattensplitting?
14: Also diese Erwerbsentscheidungen, die hängen natürlich von vielen Faktoren ab. Also es geht darum Kinderbetreuung, Arbeitsmarkt und Rollenbilder. Da ist Steuerrecht eigentlich nur ein kleiner Baustein. Und zunächst muss man einfach festhalten, dass das Ehegattensplitting eine Begünstigung ist für das gemeinsame Einkommen. Wenn diese Begünstigung wegfällt, dann steigt in vielen Fällen, in den meisten Familien, wo die Einkommen verteilt sind, dann steigt die Steuerbelastung insgesamt zunächst an. Was sich aber verändern würde durch die Abschaffung, ist die Besteuerung der einzelnen Einkommen, also das des zweiten Partners, der ja in der Praxis häufig die Frau ist. Das kann dann dazu führen, dass nach der Abschaffung diese zusätzliche Erwerbstätigkeit mehr lohnt. Aber man muss diese beiden Effekte eigentlich stark auseinanderhalten. Zum einen sind es die Frage der Anreize und zum anderen die tatsächliche Einkommenssituation des Haushalts. Denn auch wenn man sieht, dass das individuelle Einkommen des einen Partners, also in der Praxis häufig der Frau, für sich genommen anders oder teilweise nach Wegfall günstiger besteuert wird, gleicht das den Wegfall der bisherigen Entlastung beim gemeinsamen Einkommen nicht automatisch aus. Deswegen lässt sich das nicht so pauschal sagen, dass Frauen durch eine Reform finanziell besser gestellt werden. Also man kann natürlich auch auf ein Familiensplitting gehen. Das klingt natürlich auch sehr naheliegend, weil es stärker dann an Kinder anknüpft und daran, wo wirtschaftliche Verantwortung für Kinder zum Beispiel übernommen wird, gerade mit diesem Blick auf diese modernen Lebensformen. Aber auch da kommt es natürlich auf die konkrete Ausgestaltung an. Je nach Modell profitieren oft gerade Haushalte mit einem höheren Einkommen stärker, weil steuerliche Entlastungen beim progressiven Tarif dort stärker wirken. Wenn es das Ziel ist, Kinder unabhängig von der Lebensform der Eltern zu fördern, ist, muss man aber genau schauen, ob solche Modelle wirklich treffsicher sind oder ob Instrumente wie Kindergeld oder Kinderfreibeträge das besser leisten können.
15: Was wäre denn zwingend verfassungsrechtlich bei einer Reform zu beachten? Zum Beispiel mit Blick auf die dann neuen zu schließenden Ehen und mit Blick auf die alten Ehen, also die schon da sind, wo es möglicherweise einen Bestandsschutz geben muss.
14: Also verfassungsrechtlich ist zunächst wichtig, das Ehegattensplitting ist nicht zwingend vorgeschrieben. Der Gesetzgeber kann es verändern, aber er muss dabei zwei Dinge beachten. Eben, dass die Ehepartner wirtschaftlich füreinander einstehen und ihr Einkommen teilen und zum anderen den Gleichheitssatz. Vergleichbare Ehepaare müssen auch vergleichbar besteuert werden. Deshalb wird es schwierig, zwischen den alten und neuen Ehen zu unterscheiden. Weil wenn zwei Paare wirtschaftlich gleich dastehen, aber nur wegen des Zeitpunkts ihrer Eheschließung unterschiedlich besteuert werden, dann kann das rechtlich problematisch werden. Übergangsregelungen werden hier zwar möglich, aber je länger die bestehen und je stärker die Unterschiede festgeschrieben sind, desto eher wird es angreifbar.
15: Einfach eine Stichtagsregelung zu machen, also von mir aus 1. Januar 2030?
14: Also Stichtagsregelungen sind im Steuerrecht grundsätzlich nichts Ungewöhnliches. Der Gesetzgeber, der darf festlegen, ab wann neues Recht gilt. Problematisch wird es aber, wenn dadurch dauerhaft unterschiedliche Regeln für vergleichbare Ehepaare entstehen. Also ein Bestandsschutz ist verfassungsrechtlich nicht zwingend. Es gibt grundsätzlich keinen Anspruch darauf, dass steuerliche Vorteile unverändert bestehen bleiben. so eine Übergangsregelung. Politisch kann so eine Lösung attraktiv sein, weil sie Widerstände reduziert und bestehende Ehen schont. Rechtlich kann sie aber neue Ungleichheiten schaffen, wenn eben vergleichbare Paare unterschiedlich besteuert werden.
15: Sie haben angedeutet, da muss man genau drüber nachdenken, wie man das jetzt gestalten möchte wegen der steuerlichen Gleichbehandlung. Versuchen herauszuarbeiten, wie das aussehen könnte aus Ihrer Sicht.
14: Also zurzeit in der Diskussion ist ja immer wieder dieses sogenannte fiktive Realsplitting. Das wäre im Grunde quasi so ein Mittelweg zwischen dem heutigen Splitting und einer reinen Individualbesteuerung.
15: Ich glaube, das da müssen wir erstmal kurz erklären. Idee, was heißt ja genau fiktives Realsplitting?
14: Genau. Die Idee dahinter ist, dass jeder grundsätzlich einzeln besteuert wird, aber ein begrenzter Teil des Einkommens jeweils zwischen den Ehepartnern berücksichtigt wird, um die Unterhaltspflicht abzubilden. Also Sie können sich das so vorstellen, wenn wir bisher Splitting hatten, dann ist das wie ein gemeinsamer Topf. Also heute unter Splitting wird das Einkommen beider Partner komplett zusammengelegt und gleichmäßig verteilt. Beim fiktiven Realsplitting würde man diesen Topf nur noch teilweise gemeinsam führen. Das heißt, der steuerliche Vorteil würde kleiner werden, aber nicht ganz abgeschafft. Das Potenzial darin liegt, dass diese starken Effekte des bisherigen Splittings reduziert werden, ohne dass die Ehe steuerlich völlig wie zwei Einzelpersonen behandelt wird. Und genau darin liegt ja jetzt die Kunst des Gesetzgebers oder der Regierung, dass man eine möglichst passende Übergangsregelung findet, die nicht allzu lang dauert. Man muss auch diesen wirtschaftlichen Hintergrund sehen. Das kann je nach eben der Einkommensverteilung zwischen den Ehegatten können das leicht, wenn man einfach nur abschaffen würde, mehrere tausend Euro könnten das sein im Jahr, was an Nettoeinkommen fehlt.
15: Kann man sagen, dass andere Lebensformen, Partnerschaften in Deutschland ungerecht behandelt werden vom Steuerrecht?
14: Es ist natürlich so, Familie und Ehe sind heute nicht mehr so deckungsgleich wie früher. Es gibt eben diese anderen Lebensformen, in denen eben Verantwortung für die Kinder übernommen wird, etwa für alleinerziehende oder nicht eheliche Lebensgemeinschaften. Und deswegen wird es häufig gern als etwas ungerechter gesehen, weil man natürlich nur noch anknüpft an diese Ehe und die Familienbesteuerung. Also wie werden Kinder berücksichtigt? Das kann man mit reinnehmen im Rahmen eines Familiensplitting oder aber eben separat über Kinderfreibeträge oder direkte Zuwendungen wie Kindergeld. Das ist auch klar, dass das seit Jahren so schwierig ist, weil wenn man das jetzt ändern möchte, jede Reform, die schafft ganz konkrete Gewinner und Verlierer. In erster Linie, man muss das auch sehen, dieses Ehegattensplitting begünstigt in erster Linie Haushalte, in dem Ehepartner unterschiedliche Einkommen haben und einer zu Hause bleibt und der andere mehr verdient. Am Ende, wie es ausgestaltet wird, ist ja, wie es verteilungstechnisch gewünscht wird, und es ist eine politische Angelegenheit.
15: Eine politische und keine verfassungsrechtliche. Also das Ehegattensplitting kann auch die nächsten 50 Jahre und darüber hinaus so bestehen bleiben.
14: Es könnte bestehen bleiben, ja. Aber Der Gesetzgeber darf es auch wegnehmen.
15: Dankeschön, Carmen Bachmann, Professorin für betriebswirtschaftliche Steuerlehre an der Universität Leipzig. Danke für diese Einblicke.
14: Vielen Dank.
0: Kultur.
1: Der Architekt Norman Foster hat vielen Städten weltweit seinen Stempel aufgedrückt. Er hat die Berliner Reichstagskuppel entworfen, auch der sanierte Dresdner Hauptbahnhof ist hier zu nennen. Voriges Jahr ist Foster 90 geworden. Jetzt hat er mitgewirkt bei der Gestaltung eines Buches aus dem Taschenverlag, das sein Lebenswerk vorstellt. Guido Pauling über den Bildband Norman Foster Works.
16: Ein Trumm. Schwergewichtig, klotzig, rechteckig, inhaltsreich. So stand der Reichstag jahrzehntelang in Berlin auf der Wiese, bis ihm der britische Architekt Norman Foster eine gläserne Kuppel aufsetzte, dies jedoch nur sehr widerwillig tat. Ein Trumm, schwergewichtig, klotzig, rechteckig, inhaltsreich. So liegt nun der 700 Buchseiten starke Bildband Norman Foster – Works auf dem Tisch. Die imponierende Werkschau eines Mannes, der von vielen als berühmtester Architekt der Welt bezeichnet wird, obwohl er eigentlich mehrere Architekturbüros mit rund 1.500 Mitarbeitern führt.
17: Ich glaube, es hängt davon ab, wie man eigene Arbeit definiert. Man arbeitet mit den Leuten, die einen beauftragen, man arbeitet mit den eigenen Kollegen. Es überrascht also nicht, dass es das Ergebnis der Arbeit vieler ist.
16: Die zahlreichen Fotografien, Zeichnungen, Skizzen und Pläne in dem Band dürften fast jeden Betrachter überwältigen. Hearst Tower in New York, Millennium Bridge in London, Zayed National Museum in Abu Dhabi oder Terminal 3 des internationalen Flughafens Peking. Fosters Bauwerke sind prestigeträchtig, seine Lösungen häufig brillant. Dennoch kann sich beim Blättern allmählich ein leichtes Störgefühl einstellen. Denn die Huldigungen, die Autor Philip Jodidio ausgiebigst verteilt, wirken auf Dauer eitel und fad. Kein Zweifel, Norman Foster ist ein fantastischer Architekt von Weltrang. Doch musste das sein, so manchen Stolperer und ästhetische Fehlentscheidungen in dieser Retrospektive zwischen zwei Buchdeckeln derart klein zu halten? Beispiel Reichstag. Fosters Idee war, ein freistehendes Dach über das Gebäude zu ziehen. Ihn schien nicht zu stören, dass das Parlament damit wie eine übergroße Tankstelle ausgesehen hätte. Heutzutage feiert alle Welt Foster für seine begehbare, transparente Glaskuppel, die der Bildband ausgiebig bei Tag und bei Nacht abbildet. Dass er sich lange dagegen gewehrt hatte, bleibt beinahe unerwähnt. Nur ein 12x8 cm kleines Bildchen zeigt Fosters ursprünglich geplantes Tankstellendach. Immerhin, das Detail verrät, wie kompromissfähig der Architekt am Ende sein konnte, der dann auch 1999 im NDR-Interview über die Kuppel sagte:
18: It's unlike any structure anywhere in the world.
19: Eine Struktur wie diese gibt es in der ganzen Welt nicht. Das ist aus all den verschiedenen Wünschen erwachsen. Ich bin damit durchaus zufrieden.
16: Very happy kann der 90-jährige Norman Foster nun auch mit diesem voluminösen Bildband sein, der 88 vollendete und 5 derzeit noch laufende Bauprojekte aus seiner langen Karriere vorstellt.
1: Norman Foster Works, dieser Bildband über das Lebenswerk des britischen Star-Architekten, ist im Taschenverlag erschienen. 712 Seiten kosten 80 Euro.
0: Standpunkte.
1: In Sachsen-Anhalt wird im September ein neuer Landtag gewählt. Die AfD liegt in aktuellen Umfragen bei 41% und könnte sogar die absolute Mehrheit erreichen. Bundesweit kommt die Partei laut einer INSA-Umfrage auf 29%. Die Innenminister der Länder wollen nun Vorkehrungen treffen, unter anderem, weil sie ein Risiko darin sehen, wenn die AfD als Regierungspartei etwa Geheiminformationen erhält, die die Sicherheit des Landes betreffen. Politiker warnen auch davor, dass die AfD in großem Stil Beamte austauschen könnte. Unsere Gastautorin ist heute Kaya Klapsa von der Zeit. Sie findet es richtig, dass sich die Länder politisch wappnen für die Möglichkeit einer AfD-Regierung.
20: Der nun geäußerte Wunsch mehrerer Innenminister, sensible, sicherheitsrelevante Informationen, etwa die der Nachrichtendienste, vor dem Zugriff der kremlnahen AfD zu schützen, ist überfällig und muss so schnell wie möglich umgesetzt werden. Doch nicht alle Bundesländer wollen Vorbereitungen treffen auf eine mögliche Regierungsbeteiligung der AfD. In Mecklenburg-Vorpommern etwa, wo ebenfalls im September gewählt wird und die Partei Umfragen zufolge bei 35% liegt, wird ein entsprechender Gesetzentwurf von der CDU blockiert. Es ist ein Zeichen dafür, dass der Ernst der Lage nicht erkannt wurde. Oder, noch schlimmer, dass parteipolitische Erwägungen höher gewichtet werden als die demokratische Zukunft des eigenen Landes.
1: Ein Kommentar von Kaya Klapsa. Der Kölner Stadtanzeiger warnt, ein AfD-regiertes Bundesland bringe die gesamte Republik in Gefahr.
21: Es erinnert an Biedermann und die Brandstifter. In dem Stück von Max Frisch nimmt ein Bürger namens Biedermann 2 Brandstifter in sein Haus auf, obwohl sie es anzünden wollen. Und die Bedrohung geht über Sachsen-Anhalt weit hinaus. So könnten im Falle eines AfD-Wahlsieges Informationen aus dem Verbund der Verfassungsschutzämter nach Russland abfließen. Überhaupt dürfte das Land für die Partei nur ein Experimentierfeld sein, um die Republik Zug um Zug aus den Angeln zu heben. Die größte Verantwortung kommt deshalb der Wählerschaft zu. Wenn sie der AfD zu einer absoluten Mehrheit verhilft, dann verhält sie sich so wie der Herr Biedermann.
1: Die Frankfurter Allgemeine Zeitung schaut auf den schon erwähnten möglichen Beamtenaustausch durch eine AfD-Regierung und zeigt auch Verständnis für politische Vorkehrungen. Sie warnt aber davor, den Bogen zu überspannen.
21: Man kann natürlich politische Beamte austauschen, ein normales Verfahren beim Regierungswechsel, aber nicht ohne weiteres die Beamten des Mittelbaus. Gegen sie müsste es schwerwiegende Vorwürfe geben. Daher ist es folgerichtig, dass sich Sachsen-Anhalts AfD-Spitzenkandidat Siegmund direkt aufs Drohen gegen etwaige widerständige Beamte verlegt. Sich auf die Risiken einer Regierungsübernahme durch eine solche Partei vorzubereiten, ist also notwendig. Man sollte nur nicht der Versuchung erliegen, noch in letzter Minute Anti-AfD-Gesetze zu erlassen.
1: Für den Münchner Merkur muss sich jetzt das ganze Land zusammenreißen, wenn eine AfD-Regierung noch verhindert werden soll.
21: Daran, dass die AfD nun bundesweit an 30% kratzt und in Sachsen-Anhalt sogar auf die absolute Mehrheit hoffen darf, trägt die aktuelle Bundesregierung die Hauptschuld. Die Streitereien, die gebrochenen Versprechen, die schwache Performance, wenig macht Mut. Die Lähmung lässt sich aber nicht allein mit dem Kommando gen Berlin Machtzeit besser überwinden, sondern nur gemeinsam. Es braucht einen neuen Pakt zwischen Regierung und Bürgern, damit der Reformsommer nicht ähnlich gegen die Wand fährt wie seine Vorgänger. Die Verantwortlichen müssen

0: tatenlos ehrlich sein, Zumutungen benennen, ihren Sinn erklären. Die Wähler müssen ihr Restvertrauen zusammenkratzen und anerkennen, dass die Lage Einschnitte erfordert, fair und bei allen. Die 29%-Umfrage für die AfD ist keine Frühwarnung, sie ist ein schriller Alarm.
1: Das waren die Standpunkte, zusammengestellt hat sie heute Constanze Semidey. Wie gefährlich ist die Ebola-Variante, die jetzt im Kongo und in Uganda aufgetreten ist? Ein Gespräch dazu gleich mit Bundesgesundheitsministerin Wagner.

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1: Um 5 Uhr mit Ronald Lessig. Finanzminister Klingbeil warnt vor den wirtschaftlichen Folgen des Iran-Krieges und der Blockade der Straße von Hormus. Vor seiner Abreise zum Treffen der G7-Finanzminister sagte Klingbeil, es müsse alles getan werden, um den Konflikt zu beenden. Aus der Nachrichtenredaktion Pascal Küpper.
2: Den Vorsitz der G7, also der Allianz westlicher Industrienationen, hat aktuell Frankreich. Deshalb treffen sich die Finanzminister von heute an in Paris. Für Klingbeil ist klar, dass Europa sich um Kooperation statt Konfrontation bemüht. Der SPD-Politiker sagt außerdem, Deutschland und Europa müssten krisenfester werden. Dafür sei es nötig, unabhängiger bei Rohstoffen, Energie und Lieferketten zu sein. In Paris soll deshalb auch mit Ministern aus Brasilien, Indien, Südkorea und Kenia gesprochen werden. Themen sind neben dem Welthandel auch der Kampf gegen Terrorismusfinanzierung und die weitere Unterstützung der Ukraine.
1: Der Expertenrat für Klimafragen stellt heute seinen neuen Prüfbericht vor. Darin bewerten die Fachleute die deutschen Treibhausgasemissionen für das vergangene Jahr. Außerdem geben sie eine Prognose, ob Deutschland bei seinen Klimazielen auf Kurs ist. Bis 2045 will die Bundesrepublik klimaneutral sein. Der Expertenrat hat den gesetzlichen Auftrag, die Einhaltung des Ziels zu überwachen. Stellt er in zwei aufeinanderfolgenden Jahren eine Überschreitung fest, muss die Bundesregierung nachbessern. Im vergangenen Jahr wurden die Ziele erreicht. Laut Umweltbundesamt sanken die Emissionen zuletzt aber nur noch minimal. Die 5 Experten hatten das Klimaschutzprogramm der Bundesregierung unlängst als unzureichend kritisiert. Die Bundesregierung will den Zivilschutz für den Kriegs- und Anschlagsfall ausbauen. Einem Bericht der Bild-Zeitung zufolge ist dafür ein Sonderprogramm in Höhe von 10 Milliarden Euro vorgesehen. Innenminister Dobrindt sagte der Zeitung, Ziel sei eine stärkere Vernetzung von militärischer und ziviler Verteidigung. Die Mittel sollen unter anderem in zusätzliche Ausrüstung und Personal für das Technische Hilfswerk fließen. Die SV Elversberg steigt in die Fußball-Bundesliga auf. Das Team aus dem Saarland hat am letzten Zweitligaspieltag mit 3:0 gegen Münster gewonnen und ist damit Zweiter hinter Schalke. Auf Platz 3 steht Paderborn nach einem 2:0-Sieg in Darmstadt. Die Paderborner spielen in der Relegation gegen Erstligist Wolfsburg. Hannover 96 rutschte auf Platz 4 ab nach einem 3:3 gegen Nürnberg. Abgestiegen in die dritte Liga sind Düsseldorf und Münster. Greuther Fürth steht auf Relegationsplatz 16. Das waren die Nachrichten. Das Wetter in Deutschland. Tagsüber gebietsweise Schauer und Gewitter bis 22 Grad. 5.03 Uhr.
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1: Die A40 Essen Richtung Duisburg ist zwischen Kreuz Kaiserberg und Kreuz Duisburg wegen Brückenarbeiten bis morgen um 5 Uhr gesperrt. Und die A81 Stuttgart Richtung Heilbronn ist zwischen Ilsfeld und Heilbronn Untergruppenbach wegen eines brennenden Pkw gesperrt.
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1: Und die kommt aus den Studios von NDR Info in Hamburg. Am Mikrofon ist Sven Hasenclever. Guten Morgen. Die Weltgesundheitsorganisation WHO hat wegen des Ebola-Ausbruchs in der Demokratischen Republik Kongo und in Uganda eine internationale Gesundheitsnotlage ausgerufen. Damit will die UN-Behörde unter anderem Nachbarländer in Alarmbereitschaft versetzen und andere Staaten zur Unterstützung auffordern. Es handelt sich jedoch um keinen Pandemiealarm, stellte die WHO klar. Katrin Hondl.
2: Gesundheit ist ein Menschenrecht.
3: Gesundheit ist ein Menschenrecht, sagt WHO-Generaldirektor Tedros freundlich lächelnd nach dem Treffen mit Bundesgesundheitsministerin Nina Warken und dankt am Vorabend der Weltgesundheitsversammlung für das produktive Gespräch und Deutschlands großzügige Unterstützung.
2: We had a very productive discussion and I would like to use this opportunity to thank Her Excellency for the generous support, 25 million euro support to WHO.
3: 25 Millionen Euro zusätzlich aus Deutschland hat Ministerin Warken der WHO in Genf zugesagt. Der Ebola-Ausbruch in der Demokratischen Republik Kongo und in Uganda, von der WHO als internationale Gesundheitsnotlage eingestuft, sowie zuvor die Hantavirus-Infektionen auf einem Kreuzfahrtschiff, zeigten die Bedeutung der Weltgesundheitsorganisation, so Warken.
4: Besonders in diesen Zeiten, in Zeiten, wo wir diese Ausbrüche wieder zu vermelden haben, ist es wichtig, dass die WHO gestärkt wird.
3: Die Gesundheitsministerin, so sagt sie, wolle in Genf auch ein diplomatisches Zeichen setzen.
4: Und auch nochmal wirklich herauszustellen, wie wichtig in diesen Zeiten die internationale Zusammenarbeit eben auch ist. Denn nur gemeinsam kann man gerade solche Ausbrüche, wie wir sie jetzt erleben, dann auch früh erkennen und bekämpfen.
3: Doch ausgerechnet das große globale Projekt für eine bessere Pandemievorsorge kommt nicht voran. Beim Pandemievertrag, auf den sich die WHO-Mitgliedsländer vor einem Jahr grundsätzlich geeinigt hatten, fehlt noch immer der entscheidende Anhang, der eigentlich diese Woche in Genf verabschiedet werden sollte. Die Klärung der heiklen Frage nämlich, wie Wissen und Daten über Krankheitserreger und die damit entwickelten Medikamente und Impfstoffe weltweit solidarisch geteilt werden sollen, damit es bei der nächsten Pandemie besser läuft als bei Corona, als reiche Länder Impfstoffe horteten, während ärmere leer ausgingen. Doch auch nach monatelangen Verhandlungen ist bislang keine Einigung in Sicht. Andreas Wolf ist Experte für globale Gesundheit bei der Hilfsorganisation Medico International.
5: Da setzt die Europäische Union, setzt Deutschland vornehmlich auf freiwillige Lösungen der Produzenten, eben der großen Pharmaindustrien in diesem Fall. Und das sagt der globale Süden, das reicht uns nicht. Wir haben gesehen, freiwillige Lösungen führen nicht zu einer gerechten Verteilung von Ressourcen, sondern wir müssen verbindliche Regeln schaffen. Und das ist der Kern des Konflikts.
3: Die Verhandlungen sollen nun weitergehen mit dem Ziel, bis zur nächsten Weltgesundheitsversammlung 2027 eine Lösung zu finden. Bundesgesundheitsministerin Warken.
4: Es stockt etwas. Wir hätten uns alle gewünscht, dass wir da jetzt bis zu der Versammlung zum Abschluss kommen können. Aber es sind eben viele Staaten unter einen Hut zu bringen, viele Interessen. Aber vielleicht gibt uns jetzt die aktuelle Lage da noch mal etwas mehr Schub. Und da hoffen wir sehr. Wir sind auch dabei, das zu unterstützen. Gleichzeitig natürlich auch trotzdem unsere und europäische Interessen auch nicht aus dem Auge zu verlieren.
3: Es steht viel auf dem Spiel. Und auch wenn die WHO den aktuellen Ebola-Ausbruch nicht als Pandemie einstuft, sondern mit dem internationalen Gesundheitsnotstand in Anführungszeichen nur die zweithöchste Alarmstufe ausgerufen hat, die aktuelle Lage sollte den WHO-Mitgliedsländern bei ihrem Treffen in Genf auf die Sprünge helfen, meint auch Medico-International-Expertin Frauke Heller.
6: Es ist nochmal wirklich so ein Warnsignal zu sagen, okay, das ist nichts, was so hinten runterfallen darf und wo wir uns wirklich Gedanken drüber machen müssen, wie wir das für die Zukunft eben gut aufstellen wollen.
1: Katrin Hondl berichtete aus Genf. Im Bericht aus Berlin konnte Markus Preis mit Bundesgesundheitsministerin Nina Warken sprechen, die in Genf bei der WHO ist, und hat sie gefragt, es gab in der Vergangenheit immer wieder Ebola-Fälle in Afrika. Was ist jetzt anders, dass die WHO global Alarm schlägt?
4: Ja, der Ausbruch im Kongo und in Uganda wird als sich sehr schnell ausbreitend beschrieben.

0: werden und notwendig sind. Darum ging es jetzt der WHO. Und im Nachgang wird jetzt auch der Notfallausschuss zusammentreten und weitere Empfehlungen und Handlungsanleitungen für die betroffenen Regionen auch erstellen. Und vor allem handelt es sich bei dem jetzt zirkulierenden Stamm um einen Erreger, für den es noch keine antiviralen Therapien oder Impfungen eben gibt. Insofern ist man da auch besonders vorsichtig.
1: Das Auswärtige Amt warnt Deutsche im Kongo und auch in Uganda, Menschenansammlungen zu meiden und auch möglichst nicht in Krankenhäusern oder zu Ärzten in der Region zu gehen. Gibt es Pläne für Vorkehrungen hier in Deutschland?
0: Für Vorkehrungen in Deutschland gibt es derzeit keine Vorkehrungen. Es gibt auch noch keine Hilfsanfragen. Aber natürlich wären wir auch bereit, zum Beispiel über das Robert-Koch-Institut oder das Bernhard-Nocht-Institut mit etwa mobilen Laboren vor Ort auch zu unterstützen. Aber derzeitige Anfragen gibt es noch nicht. Wir erwarten aber, dass diese auch durchaus noch kommen. Aber im Land braucht es derzeit keine Vorkehrungen. Das Risiko für die deutsche Bevölkerung in Deutschland ist als äußerst gering einzuschätzen.
1: Sie haben es angesprochen, dass es keinen Impfstoff für diese Ebola-Variante gibt. Wird da in Genf jetzt auch politisch drüber gesprochen, das vielleicht zu ändern?
0: In Genf wird generell darüber gesprochen, wie wir solche Ausbrüche weiterhin schnell erkennen und auch gemeinsam bekämpfen können. Und es geht in Genf zum Beispiel auch um Verhandlungen eines Abkommens oder eines Annexes zum Pandemieabkommen, wo es dann auch darum gehen wird, mit Pathogenen zu forschen, um auch Impfstoffherstellung besser zu ermöglichen. Das hätte aber hier so oder so angestanden.
1: Letzte Frage, wenn man so etwas hört als Bürger, dann denkt man natürlich zwangsläufig an Covid und die Pandemie. Besteht die Gefahr, dass das eine Pandemie wird, oder ist das übertrieben?
0: Das halte ich für nahezu ausgeschlossen. Das ist jetzt eine Warnstufe der WHO, die WHO ausgerufen hat, um jetzt tatsächlich vor Ort zu unterstützen, vor Ort in der Kommunikation zu Unterstützungen mit Maßnahmen Anleitung zu geben. Aber es ist ein örtliches Geschehen und es ist aus meiner Sicht nahezu ausgeschlossen, dass es jetzt noch weitere Warnstufen geben muss.
2: Sagt Gesundheitsministerin Nina Wagen. Und das Wetter in der ARD-Infonacht, heute von Westen her dichte Wolken, teils kräftige Schauer oder Gewitter, nach Osten und Nordosten hin meist trocken und länger freundlich. Höchstwerte 12 Grad in der Eifel und bis 22 Grad in Berlin, dazu schwacher bis mäßiger Wind aus Südost bis Südwest. Morgen am Dienstag ein Wechsel aus Sonne, dichten Wolken und Schauern bei 14 bis 21 Grad. Am Mittwoch weiterhin wechselhaftes Schauerwetter, teils Gewitter und 16 bis 22 Grad. Die Temperaturen zurzeit: Berlin meldet 8 Grad, Frankfurt am Main 10, Hamburg 12 Grad, Köln 11 und Leipzig und München jeweils 5 Grad.
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2: In der italienischen Stadt Modena ist vorgestern ein Mann mit dem Auto in eine Menschenmenge gerast. 8 Menschen wurden verletzt, 4 von ihnen schwer. Der Mann konnte von Passanten überwältigt werden. Die Stadt steht weiter unter Schock und nach wie vor herrscht Unklarheit über das Motiv des Täters. Bettina Weitz berichtet.
4: Die zerborstene Schaufensterscheibe. Sonst ist am Tatort in Modena nichts mehr von dem Blutbad zu sehen, das ein Autofahrer angerichtet hat. Das berichten italienische Medien. Die Schwester eines der 8 Verletzten sagte dem italienischen Fernsehen über ihren Bruder:
5: Molto lucido, molto vigile.
4: Er ist hellwach, er hat gesehen, wie die Menschen in die Luft und auf die Straße geschleudert wurden. Es war am helllichten Nachmittag, mitten in der belebten Altstadt von Modena. Ein Mann raste mit seinem hellgrauen Kleinwagen offenbar gezielt gegen Passanten. Erst in der Schaufensterscheibe eines Geschäftes endete seine Fahrt. Dabei drückte er 2 Frauen so stark gegen das Glas, dass ihnen später die Beine ganz bzw. teilweise amputiert werden mussten. Die beiden waren als Touristinnen gekommen, eine aus Deutschland, eine aus Polen. Sie schweben weiterhin in Lebensgefahr. Die Polizei nahm den Täter kurz darauf fest. Der Bürgermeister von Modena, Massimo Mezzetti, trat noch am Abend vor die Kameras und sagte über ihn:
6: Quello che si sa.
4: Bekannt ist, dass dies ein Italiener war, der 1995 in Bergamo geboren wurde.

0: Er ist maghrebinischer Herkunft und lebte seit Jahren in unserer Provinz. Wir wissen, dass er 3 Jahre studiert und einen Abschluss in Betriebswirtschaft hat und derzeit arbeitslos ist und dass er im Alter zwischen 22 und 24 Jahren auch in unseren psychiatrischen Zentren behandelt wurde, weil er Probleme mit einer schizoiden Krankheit hatte. Ausländische Herkunft, das erhitzte sofort die Gemüter in der ohnehin aufgeregten migrationspolitischen Debatte Italiens. Doch Modenas Bürgermeister wies auf die 4 Passanten hin, die sich dem Autoangreifer beim Versuch zu fliehen mutig entgegengestellt hatten. Und das, obwohl der Mann dabei mit dem Messer auf sie einstach. Von diesen 4 Bürgern sind 2 aus dem Ausland, sie sind Ägypter. Das zeigt, dass wir nicht wie bei mancher Hetze in den sozialen Netzwerken Unterschiede zwischen Ausländern und anderen machen müssen. Es gibt Ausländer und Ausländer. In diesem Fall gab es auch Ausländer, die zusammen mit anderen Italienern aus Modena den Mut hatten, klar einzugreifen und für Gerechtigkeit zu sorgen. Staatspräsident Mattarella und Ministerpräsidentin Meloni besuchten die Verletzten in Krankenhäusern von Modena und dem nahen Bologna, um ihnen ihre Anteilnahme auszusprechen. Dabei wandte sich auch Mattarella ausdrücklich an einen der Passanten, die den Autoangreifer aufgehalten hatten. Und er dankte dem medizinischen Personal. Dieser Vorfall hat in unserem ganzen Land für große Aufregung gesorgt. Und daher ist die Dankbarkeit euch gegenüber im Moment besonders groß. Aber ich weiß sehr wohl, dass das immer so ist. Danke für das, was ihr tut. Nun arbeiten die Ermittler mit Hochdruck daran, das Motiv des Täters herauszufinden. Denn das ist weiter unklar. Der 31-Jährige befindet sich im Gefängnis in Modena und die Staatsanwaltschaft wirft ihm schwere Körperverletzungen mit Gebrauch von Waffen sowie Strage vor, also ein Verbrechen gegen die öffentliche Sicherheit, bei dem Menschenleben gefährdet werden. Das kann in Italien mit Haft zwischen 15 Jahren und lebenslänglich bestraft werden.
1: Amnesty International veröffentlicht heute den Bericht zur weltweiten Anwendung der Todesstrafe. Und unter den traurigen Spitzenreitern in der Hinrichtungsliste 2025 sind neben China und dem Iran erneut mehrere Länder aus dem Nahen Osten. Saudi-Arabien, Jemen und Ägypten. Anna Osius berichtet.
2: Saudi-Arabien bleibt nach China und Iran trauriger Spitzenreiter bei der Vollstreckung der Todesstrafe. 356 Verurteilte wurden im Reich von Kronprinz Mohammed bin Salman im vergangenen Jahr hingerichtet, also fast pro Tag ein Mensch. Katja Müller-Fallbusch von Amnesty International.
3: Wir sehen eigentlich seit mehreren Jahren einen kontinuierlichen Anstieg an Hinrichtungen. Das widerspricht sehr dem Bild, was Mohammed bin Salman auch nach außen hin präsentieren möchte, eins der Modernisierung und Liberalisierung.
2: Die meisten Hingerichteten waren wegen Drogendelikten verurteilt. Meist handelte es sich dabei um Ausländer, Gastarbeiter aus Ländern wie Äthiopien, Eritrea oder Ägypten. Menschen, die keine Lobby am Golf haben, kritisieren Menschenrechtsaktivisten. Die Verfahren seien unfair, Geständnisse teilweise durch Folter erzwungen. Der saudische Menschenrechtsanwalt Taha al-Hajj, der im Exil lebt, dass Saudi-Arabien die Zahl der Hinrichtungen weiter erhöht und seine bisherigen Rekordzahlen bricht, spiegelt die Natur dieser Regierung wider. Sie macht hochtrabende Versprechen und vermarktet sich als reformorientierte Regierung, doch alles, was sie sagt, widerspricht sie mit ihren Taten. Sie bewirbt ihre Aussagen massiv und verschleiert dabei die Menschenrechtsverletzungen. Kronprinz Mohammed bin Salman und die saudi-arabische Regierung haben große Versprechen abgegeben, die Zahl der Hinrichtungen zu senken und sie nur auf die gefährlichsten Verbrechen zu beschränken. Die Realität ist jedoch eine massive Ausweitung ohne jegliche Rechtfertigung. Aber auch Ägypten, bei Deutschen beliebt für den Badeurlaub am Roten Meer oder den Pyramidenbesuch, hat eine dunkle Seite. 2025 wurden deutlich mehr Menschen hingerichtet als noch im Jahr zuvor, meldet die Menschenrechtsorganisation Amnesty. Und die Zahl der zum Tode Verurteilten sei ebenfalls erheblich angestiegen auf fast 500 Neuverurteilte. Auch wenn es sich bei den 23 Vollstreckungen im vergangenen Jahr meist um Delikte wie Mord oder Totschlag gehandelt haben soll, werde die Todesstrafe im autokratisch regierten Land auch bei Regimekritikern angewendet, sagt Katja Müller-Fahlbusch.
3: Die Todesstrafe wird regelmäßig politisch motiviert eingesetzt. Und was wir auch wissen und schon seit vielen Jahren auch dokumentieren, ist, dass in Ägypten auch Todesurteile nach grob unfair Verfahren verhängt werden. Da wird Folter angewandt. Beweise, die unter Einsatz von Folter erlangt werden, werden zugelassen.
2: Zehntausende Regimekritiker sitzen in Ägypten im Gefängnis, in nicht rechtsstaatlichen Verfahren verurteilt.

0: kritisieren Menschenrechtsorganisationen. Doch die internationale Gemeinschaft schweige dazu.
1: Geopolitische Interessen hin oder her, Menschenrechtsverletzungen gehören thematisiert, sie gehören angesprochen. Und wir kritisieren, dass Ägypten insbesondere mit Blick auf die Migrationspolitik eher als Partner gesehen wird und sozusagen ein Auge zugedrückt wird, wenn es um Menschenrechtsverletzungen geht. Und dieses Schweigen und dieses Nicht-Hinsehen und dieses Nicht-Öffentlich-Machen und dieser fehlende internationale Druck, der ermutigt natürlich auch die Regierung in Ägypten, tatsächlich mit dieser Politik voranzugehen, ohne dass es einen politischen Preis für sie hätte.
0: Doch es gäbe auch positive Beispiele in der Region, meldet Amnesty International. Der Irak beispielsweise hat Hinrichtungen pausiert und im Libanon hat der Ministerrat einem Gesetz zugestimmt, die Todesstrafe abzuschaffen.
2: Anna Osius berichtete. Gleich 5.20 Uhr. Es ist ein Vorschlag, der viel Wirbel ausgelöst hat. Das Volkswagen-Werk in Zwickau könnte auch für chinesische Hersteller Autos bauen. Die Idee stammt von Sachsens Wirtschaftsminister Dirk Panther. Und er verteidigt sie damit, dass es besser ist, chinesische Autos zu produzieren als gar keine. Dem Werk fehlen Modelle, um dauerhaft gut ausgelastet zu sein. Und immer wieder wird über eine drohende Schließung gesprochen. Doch ist eine Rettung durch China realistisch? Ralf Geißler hat nachgefragt.
3: Über Jahrzehnte hatte China eine hohe Meinung von Deutschland. Über die deutsche Industrie wurde bewundernd gesprochen.
4: Made in Germany hat einen goldenen Wert.
3: Warum also nicht chinesische Autos in Deutschland bauen? Dann bekämen China Marken wie NIO oder BYD das traditionsreiche Label Made in Germany verpasst. Der Gedanke ist nicht neu. Chinesische Hersteller suchen schon länger Produktionsstandorte in Europa. Ein Grund sind die EU-Zölle auf chinesische Elektroautos, sagt der Automobilexperte Stefan Bratzel.
5: Insofern muss man teilweise 35% an Zusatzzöllen zahlen als chinesischer Hersteller. Entsprechend werden eben dann auch die Preise für die Fahrzeuge, in dem Fall der Elektrofahrzeuge, deutlich teurer. Ja, und deswegen müssen sich chinesische Automobilhersteller tatsächlich überlegen, gerade wenn sie höhere Marktanteile in Europa haben wollen, dass sie auch Produktionsstandorte aufbauen.
3: Erste Autokooperationen gibt es bereits. So entwickelt der Stellantis-Konzern mit dem chinesischen Unternehmen Leapmotor einen Elektro-SUV. Gebaut werden soll der im spanischen Zaragoza. Ob eine ähnliche Kooperation auch mit Volkswagen in Sachsen denkbar ist, hänge von den Kosten ab, sagt Stefan Pratzel. Denn die deutschen VW-Standorte gelten als vergleichsweise teuer.
5: Wenn chinesische Hersteller sich überlegen, hier in Europa Fuß zu fassen, dann sind es eher die günstigeren Standorte. Dann denkt man über Ungarn nach, vielleicht über die Türkei oder etwa über Spanien. Insofern ja, ist es im Moment aus meiner Sicht eine theoretische Frage, ob die chinesischen Autobauer eben auch Produktionsanlagen in Deutschland nutzen.
3: Bratzel hält eine Kooperation für möglich, aber nicht unbedingt für sehr wahrscheinlich. Auch die IG Metall ist skeptisch. Bezirksleiter Jan Otto betont, Vorrang müsse haben, dass Volkswagen das Zwickauer Werk mit eigenen Modellen auslastet. Eine China-Produktion könne nur Zusatzgeschäft sein.
6: Ideen braucht man sicherlich momentan. Von daher ist es auch ganz gut, wenn ein paar kreative Ideen reinkommen. Aber lassen Sie mich deutlich sagen, unser Ziel ist natürlich, dass Volkswagen Sachsen auch bei Volkswagen verbleibt. Also alles, was man hier bedenkt oder worüber man nachdenkt, kann nur extra sein.
3: Hinzu kommt, China wird für die deutschen Autobauer immer mehr zu einem Konkurrenten. Wie klug ist es, ausgerechnet den ins eigene Haus zu holen? Sachsens Autozulieferer sind dagegen aufgeschlossen. Deren Netzwerkmanager Dirk Vogel verweist darauf, dass in Zwickau schon jetzt mehrere Marken gebaut werden. Audi, Cupra und VW. Wenn ein chinesischer Hersteller dazu käme, fände er das in Ordnung.
7: Wer in der Region Auto bauen möchte, ist herzlich willkommen, weil die Zulieferer einfach Bauteile hinverkaufen wollen. Und für Volkswagen gibt es natürlich immer die Option, Volkswagen hat ja verschiedene Joint Venture, vielleicht ist ja da ein Joint Venture Partner dabei, für den es interessant sein könnte.
3: Solche Partnerschaften, Joint Ventures, pflegt Volkswagen bislang vor allem in China selbst, auch auf Druck der dortigen Regierung. Sie wollte lange das heimische Unternehmen von ausländischem Know-how profitieren. Inzwischen hat sich das Kräfteverhältnis aber verschoben. Bei Elektroautos gehört China zu den technologischen Vorreitern. Das Label Made in Germany glänzt längst nicht mehr so wie früher.
8: Sport.
9: Mit Stefanie Lavoie. 33 Jahre nach dem Abstieg Saarbrückens hat das Saarland wieder einen Fußball-Erstligisten. die SV Elversberg. Elversberg ist ein Ortsteil der Gemeinde Spiesen-Elversberg. Das Stadion heißt Kaiserlinde und dort werden in der kommenden Saison Teams wie Bayern München und Borussia Dortmund zu Gast sein. Denn Elversberg hat sich durch den 3:0-Erfolg gegen Münster den Aufstieg gesichert. Ein kleines Fußballmärchen. Coach Vincent Wagner wirkte im Anschluss an die Partie dennoch extrem gelassen.
8: Auch relativ ruhig, ehrlich gesagt. Die letzten beiden Tage war ich ein bisschen emotionaler für meine Verhältnisse. Aber wir waren einfach sehr fokussiert und haben das Spiel auch relativ souverän gestaltet. Deswegen war das jetzt keine Explosion. Ich finde, wenn man die Saison sieht, haben sich die Jungs das schon erarbeitet. Ich glaube, die Jungs haben sich das auch verdient. Bis zum 2:0 habe ich mich noch nicht so gefreut. Beim 3:0 war dann zum ersten Mal so das Gefühl, könnte auf jeden Fall reichen. Zumal die Jungs ja wirklich auch gut gespielt haben. Und ja, ich freue mich sehr.
9: Freuen kann sich auch Paderborn nach dem Sieg in Darmstadt. Der SCP belegt in der abschließenden Tabelle Rang 3. Mattis Hohm.
10: Es waren bange Minuten und Blicke aufs Smartphone für die Fans im Gästeblock und das Team des SCP davor nach dem Schlusspfiff. Das eigene Spiel hatte Paderborn mit 2:0 in Darmstadt gewonnen und nun wartete man auf das Ergebnis aus Hannover. Als das Endergebnis von 3:3 in Darmstadt ankam, kannte der Jubel bei den mitgereisten Fans keine Grenzen mehr. Paderborn steht in der Relegation und bekommt es in 2 Spielen mit dem VfL Wolfsburg zu tun. Das Spiel ist derweil schnell zusammengefasst. Paderborn ging nach 6 Minuten durch Marino in Führung, überstand sämtliche teils große Chancen. Der Darmstädter verschoss selbst noch einen Elfmeter und machte durch Michel kurz vor Schluss das 2:0 perfekt, das den SC Paderborn in die Relegation bringt.
9: Enttäuscht auf Platz 4 Hannover 96. Die Niedersachsen kamen, wie gehört, gegen Nürnberg nicht über ein Unentschieden hinaus. Schalke stand ja bereits als Aufsteiger fest und gewann mit 1:0 gegen Braunschweig. Die Eintracht ist als Tabellen-15. Gerettet, dank eines einzigen Treffers mehr auf der Habenseite. Fürth punktgleich mit Braunschweig, muss in die Relegation mit Drittligist Essen. Abgestiegen sind Fortuna Düsseldorf und Preußen Münster. Alle Ergebnisse und das Tableau finden Sie auf sportschau.de. Bei der Eishockey-WM in Zürich rückt das Viertelfinale für die deutsche Mannschaft in weite Ferne. Auch gegen die Letten gab es eine Niederlage, Burkhard Hupe berichtet.
11: Lange Gesichter im deutschen Eishockey-Team. Auch das zweite Vorrundenspiel geht verloren mit 0:2 gegen Lettland. Die ersten 30 Minuten ziemlich schwach. Da führte Lettland dann auch mit 2:0 durch einen Schlagschuss von Dzirkals und einem Powerplay-Tor von Balzers die Deutschen in Unter- und Überzahl. Wieder nicht wirklich konkurrenzfähig über die gesamte Spielzeit hinweg. Ab der 30. Minute wurde das deutsche Spiel besser. Szymański vergab die große Chance allein vorm lettischen Tor zum Anschlusstreffer. Danach noch mehrere gute Möglichkeiten. Aber im Kasten der lettischen Mannschaft stand Kristaps Gudlevskis, der Torhüter aus Bremerhaven. Der hatte wieder einen überragenden Abend erwischt. Und so mühten sich die Deutschen zwar nach Kräften, aber es fehlt einfach der Knipser, es fehlt das kreative Potenzial. Und so unterliegt Deutschland auch in seinem zweiten WM-Vorrundenspiel mit 2 Toren Unterschied, dieses Mal mit 0:2 gegen Lettland.
9: Titelverteidiger Bayern München hat das erste Viertelfinalspiel der Best-of-Five-Serie in der Basketball-Bundesliga gewonnen. Und zwar mit 101:80 gegen Trier. Alba Berlin unterlag überraschend Vechta 89:103. Die deutsche Handballnationalmannschaft hat auch das zweite Testspiel gegen Dänemark verloren, 29:31. Also vom Ergebnis her deutlich enger als die Partie am Freitag in Kopenhagen. Allerdings waren die Dänen in Köln nur mit einer B-Auswahl angetreten.
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1: Um 5.30 Uhr mit Ronald Lessig. Hält Deutschland seine Klimaziele ein oder nicht? Der Expertenrat für Klimafragen stellt heute seinen Prüfbericht dazu vor. Die Fachleute haben daran analysiert, wie viel CO2 im Jahr 2025 ausgestoßen wurde. Felix Tenbaum in Berlin zu der Frage, wie Deutschlands Zukunft in Sachen Klimaziele aussieht.
2: Der Expertenrat macht immer zusätzlich zum Rückblick auch eine sogenannte Projektion, berechnet also, wie es mit den Klimazielen in der Zukunft aussieht, wenn wir so weitermachen wie jetzt. Da gab es in der Vergangenheit schon auch mal schlechte Noten. Spätestens in den 2030er Jahren wird es nach Meinung der Fachleute schwierig, die Klimaziele einzuhalten. Dazu kommt noch Kritik am neuen Klimaschutzprogramm, das Bundesumweltminister Carsten Schneider im Frühjahr vorgestellt hat. Das hält der Expertenrat für unzureichend und außerdem ist ja noch gar nicht klar, was es bedeutet, dass Heizen mit Öl und Gas länger erlaubt bleiben soll.
1: Vor dem Treffen der Finanzminister der G7-Gruppe hat Bundesfinanzminister Klingbeil auf ein schnelles Ende des Iran-Krieges gedrängt. Dieser und die Blockade der Straße von Hormus schaden ihm zufolge der wirtschaftlichen Entwicklung massiv. Klingbeil sagte, die G7 seien der richtige Rahmen, um mit den USA und den weiteren G7-Staaten über diese Fragen zu sprechen. Weiteres Thema des Treffens soll die Lage in der Ukraine sein. Deutschland bekommt beim Schutz von Kindern und Jugendlichen vor sexueller Gewalt in einem internationalen Vergleich gute Noten. In einer Untersuchung der englischen Denkfabrik Economist Impact landete die Bundesrepublik hinter Australien und Großbritannien auf dem dritten Platz. Bewertet wurden Gesetze und Programme, die Kinder schützen oder dabei helfen sollen, erlebte Gewalt zu verarbeiten. In der Kategorie Heilung schnitt Deutschland sehr gut ab. In der Kategorie Vorbeugung gab es dagegen nur einen Platz im Mittelfeld. Die Jahrestagung der Weltgesundheitsorganisation in Genf beginnt im Zeichen eines internationalen Notstands. Den hat die WHO wegen des Ebola-Ausbruchs in Uganda und der Demokratischen Republik Kongo ausgerufen. Aus Genf, Katrin Hondl.
3: In diesen Zeiten sei es wichtig, dass die WHO gestärkt werde, sagte in Genf Bundesgesundheitsministerin Warken, CDU. Bei einem Treffen mit WHO-Generaldirektor Tedros versprach sie eine zusätzliche finanzielle Unterstützung von 25 Millionen Euro aus Deutschland. Thema beim Jahrestreffen der Mitgliedstaaten wird unter anderem der künftige Kurs der WHO sein, etwa die Umsetzung einer globalen Gesundheitsstrategie bis 2028.
1: Das Wetter in Deutschland. Tagsüber von Westen her kräftige Schauer oder Gewitter. Im Osten meist trocken, bei 12 Grad in der Eifel und bis 22 Grad in Berlin. Morgen wechselhaft mit Schauern bei 14 bis 21 Grad. Am Mittwoch weiter wechselhaftes Schauerwetter, teilweise Gewitter, 16 bis 22 Grad. Das waren die Nachrichten.
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4: Mit nur einer Meldung, die A40 Essen Richtung Duisburg ist zwischen Kreuz Kaiserberg und Kreuz Duisburg wegen Brückenarbeiten bis morgen 5 Uhr gesperrt. Ihnen weiterhin eine gute Fahrt.
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4: Mit Sven Hasenkäfer. Drittletzter mal wieder in den hinteren Rängen Deutschland beim ESC.

0: Sie, die beiden, also Deutschland und der Song Contest, werden wohl einfach keine Freunde. Umso erfrischender der Umgang von Sarah Engels mit Platz 23.
1: Mein Leben geht weiter, Leute. Morgen, ich stehe auf, meine Familie liebt mich genauso wie gestern und wie morgen und wie heute. Egal, ob erster Platz oder letzter, das habe ich von Anfang an gesagt, das Ranking ist scheißegal. Ich hatte eine mega krasse Erfahrung. Ich habe vor 180 Millionen Menschen singen dürfen und habe das Beste zeigen dürfen von mir, von Sarah, mit meinen Mädels zusammen. Wir haben alles, wirklich alles, 1000% da reingegeben. Ich glaube, man hat es gesehen, meine ganze Leidenschaft, meine ganze Liebe, alles, was ich hätte reinstecken können, habe ich reingesteckt und alles andere liegt nicht in meiner Macht, Leute.
0: Soweit Sarah Engels.
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0: Überraschend Platz 1 für den Disco-Hit von Dara aus Bulgarien und der israelische Kandidat Noam Betan überzeugte trotz der Debatten um die Teilnahme seines Landes beim ESC mit seinem Song Michelle. Jury und Publikum für Platz 2. Das gefällt ESC-Reporter Daniel Kehler, der den Wettbewerb in Wien begleitet hat. Er wünscht sich in seinem Kommentar sogar noch weniger Politik im ESC und klarere Regeln.
3: Es war eine große Party, aber die Debatte, ob Israel in diesem Eurovision Song Contest vertreten sein sollte oder nicht, sie hat den ESC überschattet. Und das liegt auch an den Organisatoren und der jüngsten ESC-Geschichte. Schlechte Kommunikation, lange Entscheidungsprozesse. Der ESC wurde zeitweise zur politisch-bürokratischen Hängepartie. Warum Israel teilnehmen darf und andere Länder nicht? Dafür mag es gute Gründe geben. Die Organisatoren von der Europäischen Rundfunkunion haben diese Entscheidung aber nicht so erklärt, dass sie für alle nachvollziehbar waren. Auch deshalb kochten die Emotionen in den vergangenen Jahren seit dem ESC 2024 hoch. So hoch, dass 5 Länder in diesem Jahr aus Protest gegen Israel ausgestiegen sind. Das spanische Fernsehen, ein wichtiger Geldgeber für die Show, schickte weder einen Song nach Wien noch übertrug es die Sendung. Ganz nach politischer Linie der spanischen Ministerpräsidenten übrigens. Für mögliche aufflammende Konflikte mit bestimmten Teilnehmerländern, wie im Fall Israels, müssen die ESC-Organisatoren schneller einen Umgang finden, anstelle erst langsam und nach ihre Entscheidungen zu kommunizieren. Denn, ja, der ESC braucht Reformen. Die neuen Regeln sind schon mal ein guter Schritt dafür. Die Fachjurys haben wieder mehr Gewicht, jüngere Menschen sind darin stärker repräsentiert und die Publikumsabstimmung wurde verändert. Man kann nur noch 10-mal pro Person abstimmen, nicht mehr 20-mal wie bisher. Das soll die Ergebnisse weniger verzerren, weniger anfällig machen für Kampagnen. Mehr mutige Schritte in diese Richtung wären gut. Und auch eine gute Nachricht: Die internationale Fan-Community ist dem Wettbewerb zurzeit noch treu. Das zeigen gute Einschaltquoten und Fans, die aus aller Welt nach Wien gereist sind. Und dass von Sängerin Dara aus Bulgarien ein Song gewinnt, der besonders die junge Generation anspricht, demonstriert, dass der Wettbewerb zukunftsfähig ist und mit der Zeit geht. Viele hier in Wien wünschen sich diese Woche aber, dass es keine so aufgeheizten Debatten mehr gibt, dass es klare und gut kommunizierte Regeln gibt, welches Land beim ESC vertreten sein darf und welches nicht. Die Fans wollen verstehen, warum beispielsweise Russland und Belarus nicht dabei sein dürfen und weshalb aus Sicht der Veranstalter nichts gegen eine Teilnahme Israels spricht. Und warum zum Beispiel Aserbaidschan am Wettbewerb teilnehmen kann. Dort ist die Pressefreiheit unter Druck, ein hohes Gut, eigentlich auch für die Europäische Rundfunkunion. Es gibt also noch viel zu tun für die Verantwortlichen beim ESC. Da steht der Südwestrundfunk, der in Deutschland in diesem Jahr zum ersten Mal einen Song für den ESC auswählen sollte, vor vergleichsweise kleinen Herausforderungen, damit das Ergebnis im kommenden Jahr besser wird als der Platz 23 von Sarah Engels und das Publikum weiterhin mitfiebert. Auch Wien hat es wieder gezeigt. Der ESC ist und bleibt eine Erfolgsgeschichte mit großem Wert für die europäische Popkultur und das europäische Gemeinschaftsgefühl.
0: Daniel Kehler kommentierte.
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0: Seit Jahren steckt Deutschland wirtschaftlich in der Krise und die Menschen sparen dementsprechend an vielen Dingen, so auch am Reisen, sollte man jedenfalls meinen. Ist aber nicht so. Im vergangenen Jahr haben die Deutschen so viel Geld wie noch nie für Reisen ausgegeben. Laut Welttourismusorganisation belegt Deutschland bei den Reiseausgaben nach China und den USA den 3. Platz. Besonders Wellnessreisen und Retreats sind im Trend. Wiebke Nielsen beginnt ihren Bericht musikalisch.
4: Heute mach ich gar nichts, keinen Finger krumm.
5: Was Max Rabe da besingt, klingt nach Entspannung pur. Doch nur Faulenzen reicht vielen nicht mehr. Auch im Urlaub sollen Körper und Geist kräftig optimiert werden. Es gibt Gehirntunings, Infusionstherapien und natürlich Retreats, etwa mit Yoga oder

0: Ayurveda. Auf Social Media wird viel dafür geworben.
1: Cold water, hot stones, complete recharge.
2: Today, we're diving into Thailand's best wellness retreats.
3: Also ich würde eine Ayurveda-Kur bei mir buchen, weil ich weiß, dass ich sehr viele verschiedene Resorts kenne.
4: If you're an exhausted parent who needs a wellness retreat, stop scrolling.
5: Heute zeige ich euch, was ihr am besten für euren Wellness-Aufenthalt mitnehmen solltet.
0: Insbesondere jüngere Menschen aus der sogenannten Gen Z, also zwischen 1997 und 2012 Geborene, und die von 1981 bis 96 geborenen Millennials würden die Entwicklung vorantreiben, so die Unternehmensberatung McKinsey in ihrer Erhebung The Future of Wellness. Sie beziffert den Wert der globalen Wellnessindustrie auf 2 Billionen US-Dollar. Vor 5 Jahren waren es 1,5 Billionen US-Dollar. Der Untersuchung zufolge wünschten sich die Verbraucherinnen und Verbraucher, auf Wellnessreisen nicht nur ihr Wohlbefinden zu verbessern, sondern auch Neues zu erlernen. Fitnessübungen, Meditationspraktiken oder Ernährungsroutinen. Getrieben von den Jüngeren sickere der Trend auch zu älteren Altersgruppen durch. Das bestätigt Thorsten Schäfer vom Deutschen Reiseverband.
6: Seit einigen Jahren nimmt der Trend zu, dass man im Urlaub sich aktiv betätigen will, Sport treiben will, für den Körper etwas Gutes tun will, für die Gesundheit. Also man will nicht nur am Strand liegen.
0: Reisen an sich, findet der Deutsche Reiseverband, sei ein Grundbedürfnis. So lasse sich auch der neue Rekordwert von 88 Milliarden Euro für Tourismusausgaben im vergangenen Jahr erklären. Ein Plus von 26% im Vergleich zur Zeit vor Corona, so Schäfer.
6: Wir sehen seit Jahren, dass die Urlaubsausgaben steigen, auch trotz geopolitischer Spannungen und auch wirtschaftlicher Herausforderungen. Und in Umfragen zeigt sich immer, dass die Deutschen auf Reisen, auf Urlaub, auf Wellness nicht verzichten wollen.
0: Gespart werde allerdings bei Nebenausgaben für Restaurantbesuche oder Ausflüge vor Ort. Wachstumsmotor, so der Verband, seien Kreuzfahrten mit einem Plus von gut 8% im Vergleich zum Vorjahr. Auch an Bord gibt es ja Wellnessangebote. Auch bei Daniela Tietze, Inhaberin eines Reisecenters in Neu-Wulmsdorf in Niedersachsen, ist der Trend angekommen. Die Nachfrage ist so groß, dass sogar eine eigene Yogareise aufgesetzt wurde. Viele Monate vorher gibt es nur noch Restplätze. Die Lust auf Wohlfühlurlaub habe zugenommen.
7: Gerade was die Bereitschaft betrifft, für Erholung etwas mehr Geld auszugeben. Also allgemein für körperliche Erholung und Achtsamkeit. Schon also das ganze Social Media vielleicht auch, was natürlich dahin lenkt ein bisschen auf Body and Mind und Digital Wellness und Co.
0: Auch Hoteliers stellten sich vermehrt auf den Wunsch der Verbraucher ein und bauten Räumlichkeiten zu Wellnessbereichen um, so Tietze.
8: Informationen von Wiebke Nils. Gleich 5.42 Uhr. In der Pforzheimer Oststadt ist gestern am Nachmittag ein 1,8 Tonnen schwerer Blindgänger entschärft worden. Die Evakuierung des Gebiets betraf bis zu 30.000 Menschen und gehörte damit zu den größten Maßnahmen der vergangenen Jahre deutschlandweit. Annika Joost fasst die Geschehnisse vom Wochenende zusammen.
9: In der Oststadt wurde eine Bombe aus dem Zweiten Weltkrieg gefunden. Verlassen Sie bis 8 Uhr Ihre Häuser und Wohnungen.
10: Mit dieser Durchsage sind Feuerwehrautos durch den Evakuierungsbereich gefahren. Rund 30.000 Pforzheimerinnen und Pforzheimer mussten ihre Wohnung verlassen. So auch Steffi Stuber. Sie hatte die wichtigsten Sachen gepackt und Tee gekocht. Den Vormittag wollte sie in ihrem Garten verbringen.
11: Und dann bleibe ich so lange, wie es geht. Und dann fahre ich zu meinem Bruder nach Königsbachhaus. Den ganzen Tag will ich dem halt nicht um die Uhrzeit schuft Nerven gehen.
10: Rund 900 Menschen waren in den Notunterkünften untergekommen. Die zentral gelegene Jahnhalle war schnell voll. Ein Shuttle hat die, die nicht mehr reingekommen sind, an eine andere Halle gefahren. Andere hatten es sich bei dem sonnigen Wetter an der Enns gemütlich gemacht.
12: Ja, jetzt sitze ich hier seit ungefähr 8.20 Uhr hier rum am Fluss. Und als ich hierher gekommen bin, haben sogar die Enten noch geschlafen.
10: Nicht so entspannt lief es in den 4 Pflegeheimen, die im Evakuierungsgebiet liegen. Vor allem der Transport der liegenden Bewohnerinnen und Bewohner war zeitaufwendig. Auch das Altersheim Pflegestift musste geräumt werden. Carsten Dretzel von der Heimverwaltung war aber gut vorbereitet.
13: Keine alltägliche Situation. Es kostet da viel Engagement von unseren Mitarbeitern. Die sind natürlich alle freiwillig gekommen.
10: Das Gebiet in einem Radius von 1,5 Kilometern um die Weltkriegsbombe musste evakuiert werden. Denn bei der 1,8 Tonnen schweren Bombe handelte es sich um ein Modell mit 3 Zündern. Sie mussten alle entschärft werden. Nichts Alltägliches, auch für die Männer vom Kampfmittelbeseitigungsdienst in Baden-Württemberg. Ihre Aufgabe war es, die Bombe zu entschärfen.
14: Nur in der Kombination mit diesem Kampfmittel in der Größe war es für uns, sage ich mal, Novum, was aber im Prinzip für uns jetzt nicht die Dramatik dazu kommt, weil nicht die Sprengstoffmenge ist das Ausschlaggebende, sondern tatsächlich das Zündsystem. Und das war eigentlich für uns relativ einfach zu entschärfen.
10: Über 6 Stunden lang musste das Gebiet evakuiert werden. Doch dann ging es ganz schnell. Die Bombe wurde entschärft. Erleichterung bei den Anwohnerinnen und Anwohnern, aber auch bei Oberbürgermeister Peter Boch von der CDU.
15: Ich bin sehr zufrieden mit dem Einsatzverlauf des heutigen Tages. Die Einsatzkräfte sind seit 4.30 Uhr heute Morgen im Dienst. An die 1.500 Personen, sprich genau um zu sein, 1.504 Einsatzkräfte aus dem ganzen Land, sind heute hier in Pforzheim für unsere Stadt tätig. Ein großes Dankeschön an die Stelle und natürlich aber auch ein großes Dankeschön an die Bevölkerung, die das hier wirklich alles auch unterstützt und die Maßnahme auch mitträgt und versteht.
10: Die Absperrungen wurden im Anschluss schnell abgebaut und die Pforzheimerinnen und Pforzheimer konnten zurück in ihre Wohnungen.
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8: Um 5.45 Uhr. In Russland gab es einen der schwersten ukrainischen Drohnenangriffe seit Kriegsbeginn. Dabei wurden viele Menschen verletzt, 4 Personen sollen getötet worden sein. Die Attacken konzentrierten sich auf die Hauptstadtregion. Björn Blaschke.
17: Mehrere Tote und Verletzte melden Behörden in Moskau nach den Schlägen, die die Ukraine Russland in der vergangenen Nacht versetzt hat. 556 Drohnen seien abgefangen worden, so das Verteidigungsministerium. Das teilt grundsätzlich nur mit, wie viele Geschosse seine Verteidigungssysteme angeblich abwehren konnten, nicht wie viele auf Russland abgefeuert wurden. Die Hauptstadt Moskau wurde jedenfalls seit mehr als einem Jahr nicht härter getroffen. Die Luftabwehr habe mehr als 70 Drohnen zerstört, die allein auf Moskau aus unterschiedlichen Richtungen zugesteuert seien, berichtete eine staatliche russische Nachrichtenagentur und berief sich auf den Bürgermeister Sergei Sobjanin, der auch sagte, 12 Menschen seien in Moskau verletzt worden, die meisten davon am Eingang zu einer Ölraffinerie im Südosten der Stadt. Die Anlage selbst sei nicht in Mitleidenschaft gezogen worden, aber einige Wohnhäuser nahe der Raffinerie. Alle 4 Flughäfen von Moskau mussten zeitweilig den Verkehr einstellen. Auf dem Gelände des Airport Sheremetyevo, dem größten des Landes, wurden Trümmer von Drohnen geborgen. Im Oblast Moskau, sozusagen in der Großregion der Hauptstadt, starben infolge der Drohnenattacken mindestens 3 Menschen in ihren Privathäusern. In Belgorod, einer Region, die unmittelbar an die Ukraine grenzt, sei ein Mann bei einem Drohnenangriff auf einen Lastwagen getötet worden. Das teilten die örtlichen Behörden mit. Die Streitkräfte der Ukraine wehren sich seit Anfang 2022 gegen den Einmarsch Russlands. Seit einigen Monaten schaffen sie es, ihren Gegner unter Druck zu setzen. Das erreichen sie, indem sie insbesondere Öl- und andere Infrastrukturanlagen, aber auch Militäreinrichtungen Russlands ins Visier nehmen.
8: Informationen von Björn Blaschke um gleich 5.47 Uhr.
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8: Seit Generationen ist Heinrich von Kleists Klassiker Michael Kohlhaas Schulstoff. Die Geschichte eines im Grunde wohlanständigen Pferdehändlers, der sich ungerecht behandelt fühlt und bald zum Mörder wird. Vielleicht wird ja nun auch Michaela Kohlhaas zur Pflichtlektüre an den Schulen. Eine Art Überschreibung des Klassikers von Kleist, der neue Roman der Leipziger Schriftstellerin Heike Geißler. Alexander Solloch hat den Roman gelesen.
18: Schon lange hat Michaela Kohlhaas das Gefühl, nicht mehr im Einklang mit sich selbst leben zu dürfen. Neugierig, ausufernd und weitherzig möchte die knapp über 40-Jährige sein. Das nun aber in einer Zeit, in der die meisten Länder, Staaten und Staatsbürger zur Enge neigen. Eine Enge, die ihr die Luft abschnürt, uns allen die Luft abschnürt. Aber sie allein ist diejenige, die aus diesem Störgefühl eine Konsequenz zieht. Sie gibt ihr bequemes Leben auf und zieht ins Offene, in den stillen und doch penetranten Kampf gegen die Maßlosigkeit von Geld, Macht und Ruhmesgier.
19: Michaela Kohlhaas war nicht außergewöhnlich rechtschaffen. Aber dennoch würde ihrem herausgeforderten und überstrapazierten Gerechtigkeitssinn eine Schrecklichkeit und Wehrhaftigkeit erwachsen, die gewaltig sein und auffallen würde. Man würde von Michaela Kohlhaas sprechen, sie preisen und verfluchen.
18: Die große Frau des Jahrhunderts, die beispielhafte Frau, wird sie immer wieder genannt. Wer aber spricht denn eigentlich mit solcher rühmenden Gewissheit über Michaela Kohlhaas? Es ist die Ich-Erzählerin, die tatsächlich überhaupt nicht gewiss auf dem schwankenden Boden des Alltags steht, eher wie aus Heike Geißlers Vorgängerroman Die Woche entlaufen scheint. Als Mutter, Ehefrau, Konsumentin, Staatsbürgerin, verzweifelt den Zumutungen unserer Zeit ausgesetzt, aber selbst zu keiner entschlossenen Tat fähig. Die Michaela Kohlhaas lernt sie bei einem Spaziergang auf einem Friedhof im Leipziger Süden kennen. Dort arbeitet Kohlhaas als stellvertretende Verwalterin. Fortan verfolgt die Ich-Erzählerin gebannt, meist aus sicherem Abstand, den spektakulären Weg dieser Frau.
19: Diese Kohlhaas war ein verkanntes Wunder an Kraft und stieß die meisten, die ihr begegneten, im selben Maße ab, wie sie mich anzog. Sie war der Beistand, den ich in jeder meiner Rollen brauchte. Sie verschwendete all ihre Kraft, verschwendete alles, was sie hatte. Ihr wäre ja eine Ewigkeit lieber gewesen. Sie verschliss nicht mit Absicht. Sie wollte nur loswerden, was nicht mehr zu ihr gehörte.
18: Michaela Kohlhaas tut nämlich das, was schier nicht vorgesehen ist. Nachdem sie erfahren hat, dass ihre Stammkneipe, die in Anlehnung an Kleists Michael Kohlhaas Tronkenburg heißt, von einem steinreichen Galeristen übernommen worden ist, lässt sie in ihrer Empörung alles, was sie bindet und verpflichtet, liegen und stehen und bricht auf. Darin besteht ihre Schrecklichkeit. Ohne jemandem Bescheid zu sagen, wird sie nie wieder in ihre Wohnung, nie wieder an ihren Arbeitsplatz zurückkehren. Wie eine Obdachlose zieht sie durch die Straßen, besorgt sich bald einen Planwagen, nimmt mal Unterkunft auf einem Mittelaltermarkt, mal in einem leerstehenden Schlösschen, demonstriert ein Leben in Freiheit und Selbstbestimmung und provoziert dadurch. Heike Geißler findet für diesen seltsamen, abstoßenden und anziehenden Kampf einer Einzelnen eine geradezu hypnotisch überzeugende Sprache. Über eines nur würde man gern mit ihr diskutieren. Funktioniert ihre Heldin nicht auch ohne Anlehnung an den literarischen Klassiker? Anders als der mordbrennende Egozentriker Michael Kohlhaas will sie ja nicht Rache für selbst erlittenes Unrecht, sondern Besänftigung für alle. Vielleicht liegt der ganze Unterschied im kleinen A, das aus Michael Michaela macht.
8: Michaela Kohlhaas, der neue Roman von Heike Geißler, ist im Surkamp Verlag erschienen. Alexander Solloch hat ihn uns vorgestellt.
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8: In Sachsen-Anhalt wird im September ein neuer Landtag gewählt. Die AfD liegt in aktuellen Umfragen bei 41%, könnte sogar die absolute Mehrheit erreichen. Bundesweit kommt die Partei laut einer INSA-Umfrage auf 29%. Die Innenminister der Länder wollen nun Vorkehrungen treffen, unter anderem, weil sie ein Risiko darin sehen, wenn die AfD als Regierungspartei etwa Geheiminformationen erhält, die Sicherheit des Landes betreffen. Politiker warnen auch davor, dass die AfD in großem Stil Beamte austauschen könnte. Unsere Gastautorin ist heute Kaya Klapsar von der Zeit. Sie findet es richtig, dass sich die Länder politisch wappnen für die Möglichkeit einer AfD-Regierung.
20: Der nun geäußerte Wunsch mehrerer Innenminister, sensible, sicherheitsrelevante Informationen, etwa die der Nachrichtendienste, vor dem Zugriff der kremlnahen AfD zu schützen, ist überfällig und muss so schnell wie möglich umgesetzt werden. Doch nicht alle Bundesländer wollen Vorbereitungen treffen auf eine mögliche Regierungsbeteiligung der AfD. In Mecklenburg-Vorpommern etwa, wo ebenfalls im September gewählt wird und die Partei Umfragen zufolge bei 35% liegt, wird ein entsprechender Gesetzentwurf von der CDU blockiert. Es ist ein Zeichen dafür, dass der Ernst der Lage nicht erkannt wurde. Oder, noch schlimmer, dass parteipolitische Erwägungen höher gewichtet werden als die demokratische Zukunft des eigenen Landes.
8: Ein Kommentar von Kaya Klapsar. Der Kölner Stadtanzeiger warnt, ein AfD-regiertes Bundesland bringe die gesamte Republik in Gefahr.
21: Es erinnert an Biedermann und die Brandstifter. In dem Stück von Max Frisch nimmt ein Bürger namens Biedermann zwei Brandstifter in sein Haus auf, obwohl sie es anzünden wollen. Und die Bedrohung geht über Sachsen-Anhalt weit hinaus. So könnten im Falle eines AfD-Wahlsieges Informationen aus dem Verbund der Verfassungsschutzämter nach Russland abfließen. Überhaupt dürfte das Land für die Partei nur ein Experimentierfeld sein, um die Republik Zug um Zug aus den Angeln zu heben. Die größte Verantwortung kommt deshalb der Wählerschaft zu. Wenn sie der AfD zu einer absoluten Mehrheit verhilft, dann verhält sie sich so wie der Herr Biedermann.
8: Die Frankfurter Allgemeine Zeitung schaut auf den schon erwähnten möglichen Beamtenaustausch durch eine AfD-Regierung und zeigt auch Verständnis für politische Vorkehrungen. Sie warnt aber davor, den Bogen zu überspannen.
21: Man kann natürlich politische Beamte austauschen, ein normales Verfahren beim Regierungswechsel, aber nicht ohne weiteres die Beamten des Mittelbaus. Gegen sie müsste es schwerwiegende Vorwürfe geben. Daher ist es folgerichtig, dass sich Sachsen-Anhalts AfD-Spitzenkandidat Siegmund direkt aufs Drohen gegen etwaige widerständige Beamte verlegt. Sich auf die Risiken einer Regierungsübernahme durch eine solche Partei vorzubereiten, ist also notwendig. Man sollte nur nicht der Versuchung erliegen, noch in letzter Minute Anti-AfD-Gesetze zu erlassen.
8: Für den Münchner Merkur muss sich jetzt das ganze Land zusammenreißen, wenn eine AfD-Regierung noch verhindert werden soll.
21: Daran, dass die AfD nun bundesweit an 30% kratzt und in Sachsen-Anhalt sogar auf die absolute Mehrheit hoffen darf, trägt die aktuelle Bundesregierung die Hauptschuld. Die Streitereien, die gebrochenen Versprechen, die schwache Performance, wenig macht Mut. Die Lähmung lässt sich aber nicht allein mit dem Kommando gen Berlin »Macht's halt besser« überwinden, sondern nur gemeinsam. Es braucht einen neuen Pakt zwischen Regierung und Bürgern, damit der Reformsommer nicht ähnlich gegen die Wand fährt wie seine Vorgänger. Die Verantwortlichen müssen gnadenlos ehrlich sein, Zumutungen benennen, ihren Sinn erklären. Die Wähler müssen ihr Restvertrauen zusammenkratzen und anerkennen, dass die Lage Einschnitte erfordert, fair und bei allen. Die 29%-Umfrage für die AfD ist keine Frühwarnung, sie ist ein schriller Alarm.
8: Das waren die Standpunkte. Zusammengestellt hat sie heute Constanze Simide.
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8: Heute vor 50 Jahren begann in Ost-Berlin der 9. Parteitag der SED. Dabei wurde unter anderem ein neues Parteiprogramm verabschiedet. Die deutsche Einheit rückte damit noch weiter in die Ferne. Mirjam Bennecke mit einem Rückblick.
1: Politikspektakel in Ost-Berlin. Vor dem Palast der Republik stehen tausende junge Menschen in Reih und Glied. Während der sozialistische Nachwuchs draußen Stimmung macht, geht es im Palast der Republik etwas trockener zu.
2: Der 9. Parteitag der Sozialistischen Einheitspartei Deutschlands. Er lebe!
1: Im Mai 1976 sind hunderte Delegierte aus der gesamten DDR angereist.
22: Von der Tribüne unseres 9. Parteitages geht der Dank an die Arbeiterklasse, die Genossenschaftsbauern, die Intelligenz, an alle Bürger für ihre unzählbaren Heldentaten zur Stärkung unserer sozialistischen deutschen demokratischen Republik.
1: Der Parteitag ist das höchste Gremium und trifft sich etwa alle 5 Jahre mit sozialistischem Pathos und bis ins kleinste Detail durchinszeniert. Erich Honecker wird als Parteichef wiedergewählt und bekommt den Titel Generalsekretär. Außerdem verabschieden die Delegierten ein neues Parteiprogramm. Von einer möglichen Einheit Deutschlands steht darin nichts mehr. Die Partei konzentriert sich in den 1970er Jahren ganz darauf, die Gesellschaft in den Kommunismus überzuleiten. Manche Bürgerinnen und Bürger interessieren sich aber doch eher dafür, welche Folgen der Übergang zum Kommunismus im Portemonnaie hat.
23: Na, dass so endlich mal die kleinen Rentner mehr Rente geben und nicht die schon Tausende haben, noch 50 Mark zu geben. Das erwarte ich vom Parteitag.
24: Ja, ich hoffe, dass es besser wird und vorwärts geht.
1: Große Kontroversen gibt es auf dem 9. Parteitag nicht. Stattdessen präsentiert die Parteiführung den sozialistischen Bruderländern eine geeinte und starke SED.
25: Hochrufe auf Genossen Honecker und die Parteiführung.
1: Begonnen hat der 9. Parteitag am 18. Mai 1976. Heute vor 50 Jahren.
8: Und das war der Stichtag von Mirjam Bennecke. Soweit auch die ARD-Infonacht. Heute mit Sven Hasenclever. Gleich um 6 geht's hier wie gewohnt weiter mit den Nachrichten. Heute ist Montag, der 18. Mai 2026. Kommen Sie gut in die neue Woche. Die Zeit jetzt gleich 5.58 Uhr.

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1: 6 Uhr. Eintracht Frankfurt trennt sich von Trainer Albert Riera. Zahl der Hinrichtungen weltweit so hoch wie seit Jahrzehnten nicht. Festnahme nach Tötungsdelikt in Frankfurt. Das Wetter meist viele Wolken mit Regen oder Schauern, örtlich auch Gewitter, 12 bis 18 Grad. Mein Name ist Katrin Austermann. Guten Morgen. Jetzt ist es offiziell, Eintracht Frankfurt trennt sich von Trainer Albert Riera. Der Fußball-Bundesligist teilte am Abend mit, man gehe ab sofort getrennte Wege. HR-Sportreporter Carsten Schellhorn.
2: Zu groß waren die Irritationen über den Spanier, der sich sowohl intern im Mannschaftskreis als auch in der Öffentlichkeit mehr als einmal wie der Elefant im Porzellanladen bewegte. Da zudem der sportliche Erfolg komplett ausblieb, zog die Eintracht jetzt die Notbremse. Man wolle in der kommenden Saison einen anderen Weg einschlagen, so Sportvorstand Markus Krösche. Nun wird die Suche nach einem Nachfolger intensiviert. Favorit ist Ex-Eintracht-Trainer Adi Hütter.
1: Im letzten Jahr hat es weltweit mit über 2700 so viele Hinrichtungen gegeben wie seit 1981 nicht mehr. Das hat eine Studie von Amnesty International ergeben. Im Vergleich zu 2024 hat sich die Zahl der vollstreckten Todesstrafen fast verdoppelt. Der hohe Anstieg liege nur an einigen wenigen Staaten. Sie setzen laut Amnesty gezielt die Todesstrafe ein, um Menschen einzuschüchtern. Als Beispiele nannte die Organisation China, den Iran und Saudi-Arabien. Amnesty geht außerdem davon aus, dass China viele Hinrichtungen geheim halte. Der Iran-Krieg und seine Folgen für die Weltwirtschaft sind heute Thema beim G7-Treffen in Paris. Auch Deutschlands Finanzminister Klingbeil ist dabei. Aus Paris, ARD-Korrespondentin Julia Borutta.
3: Vor seinem Abflug nach Paris betonte Bundesfinanzminister Lars Klingbeil, der Iran-Krieg bedrohe die wirtschaftliche Entwicklung massiv. Es müsse alles getan werden, um den Krieg dauerhaft zu beenden. Frankreichs Finanzminister Roland Lescure erklärte, dass die erneute Freigabe strategischer Ölreserven, wie sie im März beschlossen worden war, in Paris zwar nicht auf der Tagesordnung stehe, doch könne dies in den kommenden Monaten und Wochen erfolgen.
1: In und um Darmstadt fallen heute einzelne Bus- und Straßenbahnlinien aus. Grund ist ein Warnstreik beim Nahverkehrsunternehmen HEAG Mobilio. HR-Reporter Mike Markloff.
4: HEAG Mobilio versucht mit einem Notfahrplan wenigstens einige Straßenbahnen und Busse fahren zu lassen. Einige Linien, die von Subunternehmen betrieben werden, sind nicht von dem Streik betroffen und fahren ganz normal. Aktuelle Infos gibt es online. Die Gewerkschaft will mit dem Streik den Druck in der Tarifrunde für die gut 800 Beschäftigten erhöhen. Sie fordert unter anderem 470 Euro mehr pro Monat. Morgen soll weiter verhandelt werden.
1: Nachdem im Frankfurter Stadtteil Höchst gestern die Leiche eines 19-Jährigen gefunden worden war, hat die Polizei einen Verdächtigen festgenommen. Es sei ein 18-Jähriger aus dem Main-Taunus-Kreis. Er sei am Nachmittag in seiner Wohnung festgenommen worden und soll heute vor den Haftrichter kommen. Eine Obduktion soll klären, was genau zum Tod des 19-Jährigen geführt hat. Bei einem schweren Verkehrsunfall auf der A7 ist gestern ein 27 Jahre alter Mann ums Leben gekommen. Laut Polizei stieß das Auto in der Nähe von Fulda mit einem anderen Wagen zusammen und überschlug sich mehrmals. Die Beifahrerin des 27-Jährigen wurde dabei schwer verletzt, der Fahrer des anderen Wagens leicht. Bei der Eishockey-WM in der Schweiz hat das deutsche Team auch sein zweites Gruppenspiel verloren. Gegen Lettland stand es am Ende 0:2. Die Chancen auf den Einzug ins Viertelfinale

0: verschwinden damit. Und das wird heute noch Thema. 8 Wochen nach der Landtagswahl in Rheinland-Pfalz soll der Landtag in Mainz CDU-Landeschef Gordon Schnieder zum neuen Ministerpräsidenten wählen. CDU und SPD haben vorher eine Koalition vereinbart. Der Expertenrat für Klimafragen stellt seinen Bericht zu Treibhausgasemissionen in Deutschland für das vergangene Jahr vor. Und das Verwaltungsgericht in Wiesbaden befasst sich mit 2 Klagen der hessischen AfD. Es geht um die Fragen, ob die Partei in Hessen zu Recht als rechtsextremistischer Verdachtsfall eingestuft worden ist und ob der Landesverfassungsschutz das öffentlich bekannt geben durfte. Das waren die Nachrichten. Das Wetter. Heute ist es meist bewölkt, es regnet immer wieder, örtlich gibt es auch Gewitter. Zum Start in den Tag gibt es im Osten noch etwas Sonne, 12 bis 18 Grad. Morgen ist es erst neblig, danach wechselhaft mit Sonne, Wolken und Schauern, 14 bis 20 Grad dann. Die weiteren Aussichten. Am Mittwoch weiter unbeständig bis 21 Grad und am Donnerstag freundlicher mit mehr Sonne, maximal 24 Grad. Die Zeit 6.05 Uhr.
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0: Mit einer Meldung: Vorsicht bitte auf der A480 Reiskirchen Richtung Gießen, so ist es richtig. Zwischen dem Reiskirchener Dreieck und dem Gießener Nordkreuz liegt ein totes Tier und eine Stoßstange auf der Fahrbahn.
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2: Guten Morgen. Noch gilt eine Waffenruhe im Krieg zwischen den USA und Israel auf der einen und dem Iran auf der anderen Seite. Und noch hält diese Waffenruhe, aber sie ist brüchig. Und das verunsichert viele Menschen im Iran. Viele von ihnen sehen ohnehin nicht, wie es für sie weitergehen soll, denn die wirtschaftliche Lage ist katastrophal und sie haben weiterhin allen Grund, das Mullah-Regime zu fürchten. Es sind wieder Hinrichtungen gemeldet worden und deren Zahl hat sich im vergangenen Jahr sogar verdoppelt, sagt die Menschenrechtsorganisation Amnesty International. Unser Korrespondent Benjamin Weber beobachtet die Entwicklung im Iran von Istanbul aus und er erzählt uns in den kommenden Minuten, was er von seinen Gewehrsleuten in der iranischen Hauptstadt Teheran über die Lage und die Stimmung dort erfahren hat.
3: In der iranischen Hauptstadt Teheran herrsche aktuell eine depressive Stimmung, sagt die 40-jährige Mahtab der ARD.
4: Es fühlt sich an, als läge eine Art Schatten des Todes über der Gesellschaft. Wenn man unter Menschen ist, zum Beispiel in der Metro sitzt, im Bus, dann sieht man überall Menschen, die wie betäubt wirken.
3: Gründe dafür gibt es viele. Die wirtschaftliche Lage, der Krieg mit den USA und Israel, die Waffenruhe, die brüchig ist, und die Sorge vieler Menschen darüber, dass auch nach einem Ende des Kriegs die Islamische Republik und ihre Vertreter noch an der Macht sind. Diejenigen, die bei den Protesten im Januar mutmaßlich Zehntausende getötet haben. Das Leben in Iran, erzählt Mahtab, sei zwar immer schon von Unsicherheit geprägt gewesen.
4: Aber in der jetzigen Situation hat sich das massiv verschärft. Abgesehen von der wirtschaftlichen Lage ist auch der psychische Druck viel stärker geworden. Ich weiß gar nicht, welchen Ausdruck ich benutzen soll. Man bleibt permanent in der Schwebe und fragt sich, was wird passieren und was nicht.
3: Fast täglich meldet die iranische Justiz zurzeit neue Hinrichtungen. Zum Beispiel die von Ehsan Afrashteh. Der 32-jährige Cyber-Experte wurde am vergangenen Mittwoch in den frühen Morgenstunden hingerichtet, im Khizal-Hezar-Gefängnis in der Stadt Karaj. Der Vorwurf: Spionage für Israel. Ein Video der Justiz soll sein Geständnis zeigen. Menschenrechtsorganisationen gehen davon aus, dass solche Geständnisse oft unter Folter erzwungen werden, ohne faire Gerichtsverfahren und ohne Belege. Afrashteh hatte die Vorwürfe zuvor immer zurückgewiesen.
5: Die iranischen Behörden nutzen die Hinrichtungen und auch die Todesstrafe, um Angst und Schrecken zu verbreiten.
3: Das sagt Julia Duchow von Amnesty International. Mindestens 2159 Menschen hat Iran im vergangenen Jahr hingerichtet. Zu diesem Ergebnis kommt der Todesstrafenbericht der Menschenrechtsorganisation.
5: Und die Zahlen haben sich verdoppelt im Iran seit 2024. Das ist wirklich eine erschreckende Zahl.
3: Damit ist Iran nach China das Land mit den zweitmeisten Hinrichtungen weltweit. Nach den Protesten im Januar mit mutmaßlich Zehntausenden Toten hatte die Islamische Republik vorerst, zumindest offiziell, keine Todesurteile vollstreckt, auf Druck aus den USA. Diese Zurückhaltung ist jetzt vorbei.
5: Es ist deutlich geworden, dass schon 28 Menschen hingerichtet wurden seit dem Angriff der USA und Israels. Und die Repression wird jetzt massiv weitergehen.
3: Das Regime kontrolliert die Menschen an Checkpoints. Es gibt Berichte von Verhaftungen. Das Internet ist weiter abgeschaltet. Wer der Islam

0: durch
1: sagt
0: Religion,
1: man natürlich ja
0: Ideologie
1: nur in
0: und
1: welchen
0: all die
1: Ländern
0: Hindernisse, die die Islamische
1: Assad zum
0: Republik geschaffen hat.
2: Die Hoffnung auf einen Wandel in Iran will Mahtab trotz allem nicht aufgeben.
3: Das berichtet unser Iran-Korrespondent Benjamin Weber um 6:10 Uhr hier in HR Info. In der Demokratischen Republik Kongo ist das Ebola-Virus ausgebrochen und die Weltgesundheitsorganisation WHO hat daraufhin eine internationale Notlage ausgerufen. Es handelt sich dabei um die zweithöchste Alarmstufe der WHO. Die höchste Alarmstufe wäre eine Pandemie, aber die Kriterien dafür erfülle der Ebola-Ausbruch im Kongo bisher nicht. Trotzdem, für die Menschen im Kongo ist die Situation schlimm genug und die Krankenhäuser im Nordosten des Landes bereiten sich jetzt darauf vor, noch mehr Ebola-Infizierte als bisher aufzunehmen. Und sie bereiten sich auch darauf vor, gegebenenfalls entscheiden zu müssen, wen sie zuerst behandeln, wen erst danach und für wen die Hilfe am Ende wohl zu spät kommen wird.
4: Weinende Frauen vor einem Krankenhaus in Bunia, der Provinzhauptstadt der betroffenen Region in der Demokratischen Republik Kongo. Ein kranker Mann wird eingeliefert, der Verdacht Ebola. Das Krankenhaus bereitet sich auf mehr Fälle vor. Im Labor analysieren Mitarbeiter Blutproben. Ein Raum wird als Notaufnahme für Ebola-Verdachtsfälle eingerichtet, sagt Arzt Ruben Dedia Denyo.
5: Wir prüfen gerade verschiedene Optionen, wie wir infizierte Patienten unterbringen können. Wir bereiten uns auch auf ein Triage-Verfahren vor, damit wir die Behandlungen der Patienten koordinieren können.
4: Jetzt geht es darum, dass die betroffenen Länder alles tun, um den Ebola-Ausbruch einzudämmen, erklärt Roger Kamba Mulamba, Gesundheitsminister der Demokratischen Republik Kongo. Es handelt sich um Ebola, aber um eine seltenere Variante, den sogenannten Bundibugyo-Stamm. Diese Ebola-Variante ist schon in Uganda aufgetreten und vor einigen Jahren auch bei uns. Auch diese seltenere Ebola-Variante sei sehr gefährlich. Etwa die Hälfte aller Infizierten sterbe daran. Die betroffene Region Ituri liegt in der Demokratischen Republik Kongo, nahe der Grenze zum Nachbarland Uganda. Auch hier gibt es bereits einen ersten Ebola-Toten. Hinzu kommt, dass die Region zum Teil sehr abgeschieden ist. Dort gibt es dichten Regenwald, kaum ausgebaute Straßen, sagt Marie-Roseline Belizaire, Notfallregionaldirektorin der WHO für Afrika. Es ist schwierig, den Ausbruch einzudämmen, weil es kompliziert ist, an die Menschen in dieser Region heranzukommen. Es gibt dort Kämpfe zwischen Rebellengruppen und deshalb flüchten viele Menschen oder werden vertrieben. Die Weltgesundheitsorganisation WHO hat jetzt eine internationale Notlage ausgerufen. Es ist die zweithöchste Stufe. Die Kriterien für eine Pandemie, also die höchste Alarmstufe, erfülle der Ausbruch bislang aber nicht. Medizinische Mitarbeiter der Weltgesundheitsorganisation sind bereits in der Region angekommen. Sie sollen helfen, den Ebola-Ausbruch zu bekämpfen.
3: Und wie es weitergeht mit der Ebola-Epidemie in der Demokratischen Republik Kongo, das wird unsere Korrespondentin Karin Bensch natürlich im Auge behalten. Deutschland 12 Punkte. Als Einzelwertung beim Eurovision Song Contest wäre das perfekt und je öfter, desto perfekter. Aber leider hat der jüngste deutsche ESC-Beitrag insgesamt nur 12 Punkte bekommen. Jeweils 2 Punkte von den Jurys in Bulgarien und Belgien und jeweils 4 Punkte von den Jurys in Portugal und Italien. Und was die Publikumswertung angeht, hieß es am Ende sogar Deutschland 0 Punkte. Die deutsche Sängerin Sarah Engels hat also mit ihrem Song Fire nicht einmal ein kleines Feuer entfachen können. Der Song landete weit abgeschlagen auf Platz 23 von insgesamt 25, wurde also drittletzter vor dem Gastgeber Österreich und dem Schlusslicht Großbritannien. Gewonnen hat die bulgarische Sängerin Dara mit einem Song, der hieß Banga Ranga, was so viel heißen soll wie Unruhe stiften. In Deutschland stiftet natürlich dieser unrühmliche 23. Platz viel Unruhe und Frust bei den eingefleischten ESC-Fans, denn es scheint, als hätten wir seit Jahren ein festes Abonnement auf die letzten Plätze beim Eurovision Song Contest. Darüber habe ich vor der Sendung mit Dr. Irving Wolter gesprochen. Er ist Kulturwissenschaftler und verfolgt als Dr. Eurovision seit vielen Jahren den ESC. Herr Wolter, Sarah Engels ist sicher nicht als Topfavoritin in den ESC gegangen, aber nur auf Platz 23, auf dem drittletzten Platz zu landen, das ist schon bitter. Können Sie uns sagen, woran das gelegen hat?
1: Naja, das war eigentlich vielen Leuten, die sich seit Jahren mit dem ESC beschäftigen, schon nach der deutschen Vorstellung.

0: Entscheidung klar. Der Song war einfach nicht spektakulär genug, um sich in den Gehörgängen der Europäer zu verankern. Und da half auch die schöne Choreografie nichts. Das Lied hätte 2015 oder 2016 den Song Contest gewinnen können, aber nicht mehr 2026.
1: Die wenigen Punkte, die das Lied von Sarah Engels bekommen hat, waren allesamt Jurypunkte. Aus dem Publikum hat es überhaupt keine Punkte für den deutschen Beitrag gegeben. Heißt das, das, was gut an diesem Song oder an der Performance war, das konnten wir überhaupt nur Fachleute erkennen?
0: Naja, die Punkte kamen ja überwiegend aus Jurys in Südeuropa. Das sind Fachleute, die mit diesen Latino-Rhythmen vielleicht vertrauter sind, weil die in ihren eigenen Charts häufiger vorkommen. Das Publikum selbst hat solche und ähnliche Songs einfach schon viel zu oft gehört und auch solche Choreografien gesehen. Und genau das, was an Sarah Engels Auftritt so spektakulär war, nämlich dieser 2-Meter-Fall, der von ihren Tänzerin aufgefangen wurde, der war am Bildschirm eigentlich nicht so gut zu erkennen. Das heißt, die Zuschauerinnen haben sich gedacht, naja, schon wieder so ein Latino-Ding.
1: Schon seit Jahren hat Deutschland nicht mehr vorne mitgemischt beim ESC. Der einzige Ausreißer nach oben war der 4. Platz im Jahre 2018. Der Sieg von Lena Meyer-Landrut im Jahre 2010 gehört inzwischen auch schon fast ins Museum. Warum spielt Deutschland auf der ESC-Bühne eine so unbedeutende Rolle? Hat das künstlerische Gründe oder europapolitische?
0: Ich glaube, das hat damit zu tun, dass Deutschland einfach nicht wirklich verstehen will, was der ESC eigentlich ist. Es ist eine Plattform, um Nationalkultur zu präsentieren und nicht einfach nur eine Schenkelklopferveranstaltung, wo es darum geht, sich über die komischen Kostüme von Leuten zu beömmeln. Da fehlt einfach dieses Gefühl dafür, dass man auch eigene Spezifizitäten damit einbringen könnte. Wir haben in 70 Jahren ESC-Geschichte nicht einen einzigen Beitrag in Mundart entsendet. Und wir haben auch so schöne Minderheitensprachen wie Sorbisch. Wie wäre es denn mal damit, etwas zum Song Contest zu schicken? Das würde auf jeden Fall die Aufmerksamkeit der EuropäerInnen mehr aus der Reserve locken als der x-te Latino-Aufguss von Eleni Furera.
1: Es ist ja immer wieder zu beobachten, dass zum Beispiel die osteuropäischen oder die skandinavischen Länder einander mit Punkten unterstützen beim ESC. Mangelt es Deutschland an Gleichgesinnten oder wenigstens solidarischen Verbündeten? Und wenn ja, warum?
0: Naja, in der Vergangenheit haben wir ja eigentlich unsere meisten Punkte immer von der Schweiz und Österreich bekommen, wenn es darum ging, was das Publikum abstimmt. Ich denke einfach, dass die kulturellen Zusammenhänge da enger sind und dass die Musik, die dann in Kroatien gehört, auch in Serbien eine Rolle spielt und umgekehrt. Wir sollten nicht so viel auf die anderen schauen, sondern vielleicht erstmal, was wir selbst korrigieren könnten. Und das ist sicherlich, dass wir eine unglaublich tolle, vielfältige Musikszene in Deutschland haben, die auch riskante und vielleicht auch wagemutige Auftritte wie den von Dara mit Bangaranga hervorbringen könnte. Wir müssen es nur trauen.
1: Der ESC ist im Laufe der Zeit immer politischer geworden und dieses Jahr gab es heftigen Streit um die Teilnahme Israels, das dann den 2. Platz belegt hat am Ende. Lässt sich daraus etwas ableiten für den Stand Deutschlands innerhalb Europas und des ESC?
0: Deutschland hat sich ja hinsichtlich der Teilnahme Israels ganz klar auf die Seite der Israelis gestellt. Wenn man das im Hinterkopf behält, dann würde sich zeigen, dass sich politisch da überhaupt nichts von ableiten lässt. Denn Israel hat viele Punkte bekommen und Deutschland keine. Das kann ja nicht sein, dass diese politische Komponente dann nur auf die Unterstützer sich niederschlägt. Nein, ich denke, wir sollten viel weniger da hineingeheimsen, sondern wir sollten mal auf uns selbst schauen und gucken, wie viel Herzblut wir eigentlich wirklich in unsere ESC-Teilnahme stecken.
1: Viele haben inzwischen nach der x-ten deutschen Pleite die Nase voll vom ESC. Wie sieht's bei Ihnen aus? Reisen Sie nächstes Jahr nach Sofia?
0: Selbstverständlich reise ich nächstes Jahr nach Sofia. Das ist für mich ein Highlight. Ich wollte schon immer mal nach Bulgarien. Ich war noch nicht dort. Und ein Song Contest, der zum ersten Mal in einem Land ausgetragen wird, hat immer etwas Magisches. Weil wie sehr die Bulgarinnen und Bulgaren Dara feiern, wie stolz sie auf diesen Sieg sind. Und ich denke mir, sie werden die Gelegenheit sich nicht entgehen lassen, aus dem Song Contest 2027 ein absolutes Highlight zu machen.
1: Sagt Dr. Irving Wolter. Er ist Kulturwissenschaftler und verfolgt als Dr. Eurovision seit vielen Jahren den Eurovision Song Contest, bei dem der deutsche Beitrag gerade auf dem drittletzten Platz gelandet ist und sich damit in eine inzwischen langjährige Tradition deutscher Misserfolge beim ESC eingereiht hat. Und genau darüber habe ich mit Irving Wolter vor der Sendung gesprochen.
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0: Das ist doch mal eine richtig schöne fußballromantische Geschichte, wie aus den Comics von Asterix und Obelix. Denn genau wie dort hat ein kleines Dorf widerspenstiger Fußballverrückter es nun den Großen gezeigt. Die Spielvereinigung Elversberg hat nämlich den Aufstieg in die erste Fußball-Bundesliga geschafft. Der Fußballverein der 12.800 Seelengemeinde Spiesen-Elversberg, in deren Ortsteil Elversberg sogar nur 7.800 Menschen leben. Nach dem klaren 3:0 Sieg der SV Elversberg hat die Bundesliga nun ihren bislang kleinsten Standort und der Verein empfängt demnächst Stars wie zum Beispiel Harry Kane mit den übrigen vom FC Bayern München. Und noch etwas. Nach 33 Jahren ist damit auch wieder ein Team aus dem Saarland in der Bundesliga vertreten. Mehr über all das von unserem Sportreporter Tim Brockmeier.
1: Ruckzuck hatten sie nach Spielende eine mobile Bühne auf den von den Fans gefluteten Rasen gezimmert und ab gegen die wilde Sause. Es wurde getanzt, gesungen, es gab Sekt und Bierduschen, die Mannschaft mittendrin. 119 Jahre Vereinsgeschichte, die SV Elversberg, die Sportvereinigung Elversberg, zum ersten Mal in der Bundesliga.
2: Ein Freund von mir hat die Woche gesagt, wenn wir es schaffen aufzusteigen, ist das wie die Landung auf dem Mond.
1: Da ist was dran. Elversberg-Trainer Vincent Wagner, die kleine Gemeinde im Saarland, 13.000 Einwohner, kein Bahnhof, kein Rathausbalkon, aber jetzt Bundesligist, der kleinste, den die erste Liga je hatte.
3: Wir haben unser Ding gemacht, wir sind ruhig geblieben und das durchgezogen über die ganze Saison und ich bin einfach nur unfassbar stolz auf diese Mannschaft.
1: Bamba Conte führte die Elversberger mit bockstarker Leistung zu einem 3:0 gegen Münster. Letzte Saison noch denkbar knapp in der Relegation gescheitert, machte die Elf diesmal im letzten Saisonspiel extrem erwachsen, alles klar.
2: Ich finde, wenn man die Saison sieht, haben sich die Jungs das schon erarbeitet. Ich glaube, die Jungs haben sich das auch verdient.
1: Dabei wirkt dieser Aufstieg ein bisschen wie ein Riss in der Bundesliga-Matrix. Keine Mega-Arena, kein Multimillionen-Etat, keine Superstars. Einfach das Ergebnis seriöser, kontinuierlicher, ruhiger Arbeit. Für den gebürtigen Saarländer Conte ganz, ganz besonders.
3: Natürlich für mich persönlich noch mal ein größeres Märchen, weil ich ja hier aus dem Saarland komme. Es ist einfach nur ein großer Traum, der in Erfüllung gegangen ist, das kleine Saarland in die Bundesliga zu bringen. Und einfach nur mega stolz, mega.
1: Dieser Aufstieg der SV Elversberg, dabei kein Versehen, kein Zufall, kein Betriebsunfall. Geduldig und ohne Getöse hat sich die SVE kontinuierlich verbessert. Rückschläge auch in dieser Saison weggesteckt. Der beste Torjäger Younes Ebnu-Talib ging im Winter zu Eintracht Frankfurt. Hat sich die Elf diesen größten Erfolg der Vereinsgeschichte erspielt und erarbeitet.
2: Ich glaube, man kann auch schon, ohne jetzt zu hoch zu greifen, das Wort Wunder irgendwie benutzen.
1: Und nun nächste Saison also Bundesliga. Bayern, Dortmund, Leverkusen, Stuttgart, die Elf jetzt im elitären Kreis der ganz Großen. Nicht als Gast, der versehentlich in die Party geplatzt ist, sondern um zu zeigen, dass er dazugehört. Apropos Party.
2: Ich kann ja nicht von mir auf andere schließen, aber es wird auf jeden Fall ein feuchtfröhliches Event.
1: So Trainer Vincent Wagner, bevor er wieder in der Menge verschwand. Elversberg feiert wahrscheinlich noch eine ganze Weile.
0: Und zwar den Aufstieg der SV Elversberg in die erste Fußball-Bundesliga. Davon hat uns gerade unser Sportreporter Tim Brockmeier berichtet.
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0: Heute beginnt ein sehr wichtiger, ja geradezu entscheidender Abschnitt für viele Haupt- und Realschülerinnen und Schüler in Hessen, denn heute beginnen die zentralen Abschlussprüfungen. Die gilt es erstmal so gut wie möglich zu bestehen, aber danach müssen diejenigen, die dabei erfolgreich gewesen sind, entscheiden, wie es für sie weitergehen soll. Es gibt ja immer noch das Vorurteil, dass die beruflichen Chancen ohne Abi schlechter sind als mit. Vor der Sendung habe ich mit Elton Maxutay aus Dreieich gesprochen. Er gehört zum Vorstand der Hessischen LandesschülerInnenvertretung und er hat schon Erfahrungen mit zwei Arten von Abschlussprüfungen gemacht, mit dem Realschulabschluss und mit den Abiturprüfungen. Herr Maxutay, Sie haben schon lange hinter sich, was zu Beginn dieser Woche in Hessen beginnt. Vor zwei Jahren steckten Sie selbst als Schüler und als Prüfling in den zentralen Abschlussprüfungen, in Ihrem Fall an der Realschule. Erinnern Sie sich noch, wie sich das damals angefühlt hat?
6: Ja, ziemlich gut sogar. Ich bin morgens aufgestanden, es war ja frisch noch zu Ende von Corona-Zeiten, noch mit Maske und allem einzeln in den Raum reingebracht worden und dann sitzt man da und hat schwitzige Hände, total Panik, weil das ist das erste Mal, dass man eine Prüfung schreibt, die quasi schon im Ansatz an das Abitur rankommen kann.
0: Da haben es, was Corona angeht, natürlich diejenigen, die das jetzt machen müssen, etwas leichter als sie immerhin in diesem Punkt. Viele denken ja bei dem Wort Abschlussprüfungen auch zunächst mal vor allem ans Abitur und nicht so sehr an die Haupt- und Realschulabschlüsse. Hatten Sie damals das Gefühl, dass der Abschluss, den Sie da gemacht haben, gesellschaftlich nicht so anerkannt ist und dass viele vielleicht meinen, wer kein Abi macht, ist weniger leistungsstark?
6: Ja, definitiv. Also man muss schon sagen, wir in der Realschule wurden das

0: Öfteren darauf hingewiesen, dass unser Weg nach der 10 endet. Es war für manche Lehrer auch selbstverständlich, dass die meisten von uns eine Ausbildung anstreben, und die, die gesagt haben, ich möchte gerne in der Oberstufe weitermachen, haben oftmals komische Blicke bekommen und so Sprüche wie, du weißt, dass das Leistungsniveau sehr viel anders sein wird, als es, was du bis jetzt gekannt hast. Also man hat schon einen signifikanten Unterschied gemerkt.
1: Sie sind dann nach Ihrem Realschulabschluss auf das berufliche Gymnasium gegangen. War das für Sie von Anfang an klar?
0: Ja, für mich war schon ab der 8. Klasse klar, dass ich mein Abitur machen möchte, und auch klar, dass ich es nicht an der Schule machen möchte, wo ich aktuell war.
1: Warum nicht?
0: Boah, ich sage ehrlich, ich habe viele Probleme mit Lehrern, aber nicht in der Hinsicht, dass ich jetzt aktiv Probleme gesucht habe, sondern einfach viele Lehrer machen sich schon in der Mittelstufe ein Bild von Schülern, und dann ist es dieses Bild, was man schon hat, und das nimmt man mit in die Oberstufe, und dann hat man wirklich, so leid es einem tut, aber man hat dann einfach wirklich Probleme mit den Noten, wenn die Lehrer schon ein Bild haben. Geht man an eine neue Schule, lernt man neue Lehrer kennen und kann einfach von Null anfangen.
1: Wie war das denn für Sie am beruflichen Gymnasium? Hatten die Leute dann doch ein bisschen recht, die gesagt haben, oh, das wird dann doch nochmal ein Stück weit schwer?
0: Also ich muss sagen, die ersten Wochen, also diese Eingewöhnungsphase, waren alles andere als leicht. Das Niveau war definitiv ein bisschen anspruchsvoller, das muss man sagen. Aber was ich persönlich denke, ist einfach, dass man in der Oberstufe sehr viel mehr Eigenverantwortung mitbringen muss. Man muss sich darauf einstellen, dass man wirklich aktiv für Klausuren lernen muss. Man muss sich darauf einstellen, dass man aktiv den Unterricht zu Hause nochmal nachholen muss. Wenn man das macht, dann denke ich, dass jeder Schüler das schaffen kann.
1: Wir haben jetzt die Abiturprüfungen hinter sich, wissen wahrscheinlich noch nicht, wie es geworden ist, aber wir gehen mal davon aus, dass Sie da gut rauskommen. Fühlen Sie sich jetzt doch besser vorbereitet auf eine berufliche Laufbahn, als das nur mit dem Realschulabschluss der Fall gewesen wäre?
0: Aus meinem Standpunkt ja. Ich habe Schwerpunktfach Informatik gehabt, allein das war schon eine große Vorbereitung für meine zukünftige Karriere. Ich muss aber auch sagen, was mich vorbereitet hat, waren Realschulprüfungen überhaupt zu schreiben, denn diesen Stress, den man hat, Abitur zu schreiben, der war bei mir weniger als jetzt bei anderen Mitschülern aus meinem Jahrgang, einfach weil ich kannte diesen Druck schon, den man hat, jetzt in Klausuren quasi reinzugehen, die sehr entscheidend für die Zukunft sind einfach.
1: Ihr Weg zeigt jedenfalls, der Realschulabschluss ist keineswegs eine Sackgasse, muss jedenfalls keine sein. Würden Sie sagen, dass viele Jugendliche und ihre Eltern den Wert dieses Abschlusses unterschätzen?
0: Definitiv. Man muss sagen, der Realschulabschluss heißt nicht automatisch, dass man sich viele Möglichkeiten blockiert damit. Es gibt mehr als genug Wege, die man theoretisch hat mit einem Realschulabschluss.
1: Wenn Sie jetzt zurückblicken, was meinen Sie, war der Realschulabschluss für Sie rückblickend betrachtet ein Umweg oder genau das Richtige?
0: Nein, für mich war das wirklich genau das Richtige.
1: Das sagt Elton Maxutay aus Dreieich. Er ist Vorstandsmitglied der Hessischen LandesschülerInnenvertretung. Er hat vor 2 Jahren den Realschulabschluss gemacht und hat gerade die Abiturprüfungen an einem beruflichen Gymnasium hinter sich. Gesprochen haben wir vor der Sendung und zum heutigen Beginn der zentralen Abschlussprüfungen an Haupt- und Realschulen in Hessen über das Thema heute Morgen hier in HR Info. Nicht jeder Traum braucht ein Abi. Die Wege von Haupt- und Realschülern.
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1: Der heutige Tag, der 18. Mai, soll aufmerksam machen auf eine chronische Krankheit, die vor allem Frauen trifft. Rund 2 bis 4 Millionen Betroffene in Deutschland leiden nach Schätzungen von Fachleuten unter einem Lipödem, unter einer ungleichen Verteilung von Fett am Körper. Und was das für die Betroffenen bedeutet, das berichtet jetzt unsere Reporterin Anna Vogel zum heutigen Welt-Lipödem-Tag.
3: Christine Hohn hat ein fröhliches Lachen. Die 37-jährige Friseurin aus Darmstadt strahlt Tatendrang aus, wird von ihrem Körper aber immer wieder ausgebremst.
4: Dass man das Gefühl hat, einem platzen die Beine auf. Man ist nicht lange am Stehen und läuft und man hat auf einmal das Gefühl, meine Beine werden immer dicker und die fangen gleich an aufzugehen oder wie so ein Druckschmerz.
3: Seit 2 Jahren kann es die frisch gebackene Mama erklären. Sie hat ein Lipödem. Bis zur Diagnose hat es allerdings gedauert, denn als Christines Beine Anfang 30 immer dicker werden, ist sie zunächst ratlos.
4: Rückblickend gesehen habe ich jahrelang nie gewusst, was mit mir nicht stimmt, weil ich ganz oft Schmerzen in den Beinen hatte, die ich mir nicht erklären konnte, Gewichtszunahme, die ich nicht verstanden habe. Und es wurde immer darauf angespielt, naja, komm, nimm mal ein paar Kilo ab, du bist ja auch kräftig.
3: Christine bekommt mit ihrer Diagnose regelmäßige Lymphdrainage verschrieben, Kompressionsstrümpfe, die sie täglich trägt. Sie hat ihre Ernährung umgestellt und treibt Sport. Christine Hohn ist kein Einzelfall, weiß der Bad Sodener Hautarzt Stefan Rapprich, der sich seit Jahren mit dem Thema Lipödem beschäftigt.
5: Ich habe erfahren, also erstens, wie dankbar die Betroffenen sind, wenn sie

0: die Diagnose bekommen, wenn sie sehen, es ist eine Erkrankung, sie sind nicht selber schuld. Und dass wir tatsächlich auch eine wirksame Therapie anbieten können mittels der Liposuktion.
1: Bei der Liposuktion wird Fett abgesaugt, vor allem an Armen und Beinen. Seit diesem Jahr zahlt diese OP für Lipödemerkrankte die Krankenkasse, allerdings nur unter bestimmten Voraussetzungen, etwa bei einem bestimmten Body Mass Index. Der zweite Haken, die Vergütung der Kasse für die Ärzte scheint ungenügend, sagt Stefan Rapprich.
0: Nein, wir operieren nicht zu den Bedingungen, weil es ist abzusehen, dass die Vergütung nicht mal unsere Kosten trägt und das ist für eine Praxis logischerweise nicht tragbar.
1: Die Folge? Es gibt nur wenige Kliniken, die Frauen eine Fettabsaugung als Kassenleistung anbieten. Privat kostet eine Operation bis zu 8.000 Euro und es können mehrere notwendig sein, sagt Claudia Efferts. Viele Frauen würden sich dafür verschulden. Die Vorsitzende der Lipödem-Gesellschaft ist insgesamt 8-mal operiert worden und sagt, zusammen mit regelmäßigem Sport und Kompressionsstrümpfen hat ihr das Lebensqualität zurückgegeben. Für Christine Hohn kommt Fettabsaugung auch in Frage, wenn die Kinderplanung abgeschlossen ist. Bis dahin heißt es für sie weitermachen.
2: Ich habe ein Kind, ich muss funktionieren, ja. Ich habe teilweise Schmerzen, ja, aber ich weiß, wo es herkommt, ich weiß, was ich dagegen tun kann.
1: Denn dabei hat ihr allein schon die richtige Diagnose geholfen.
3: Rund 2 bis 4 Millionen Frauen in Deutschland leiden unter der chronischen Krankheit Lipödem. Was das für Betroffene heißt, hat unsere Reporterin Anna Vogel uns gerade beschrieben.
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5: 6.31 Uhr. Eintracht Frankfurt trennt sich von Trainer Albert Riera. Zahl der Hinrichtungen weltweit so hoch wie seit Jahrzehnten nicht. Tödlicher Verkehrsunfall auf der A7 bei Fulda. Das Wetter meist viele Wolken mit Regen oder Schauern, örtlich auch Gewitter, 12 bis 18 Grad. Mein Name ist Katrin Austermann. Guten Morgen. Fußball-Bundesligist Eintracht Frankfurt trennt sich von Trainer Albert Riera. Das hat die Eintracht am Abend bekannt gegeben. Der Schritt war erwartet worden. Sportvorstand Markus Krösche sagte, die Entscheidung sei nach intensiven Gesprächen gefallen. Riera hatte die Mannschaft erst im Februar von Dino Topmöller übernommen. Gestern verpasste die Eintracht die Qualifikation für den Europapokal zum ersten Mal seit 6 Jahren. Als Favorit für Rieras Nachfolge gilt Ex-Eintracht-Trainer Adi Hütter. Im letzten Jahr hat es weltweit mit über 2.700 so viele Hinrichtungen gegeben wie seit 1981 nicht mehr. Das hat eine Studie von Amnesty International ergeben. Aus der Nachrichtenredaktion David Rühl.
6: Das wären fast doppelt so viele wie noch ein Jahr zuvor. Der Anstieg geht laut Amnesty auf wenige Staaten zurück, die die Todesstrafe gezielt als Instrument der Einschüchterung einsetzten. Allen voran derzeit der Iran. Dort protestierten die Menschen mehrfach gegen das Regime und das versuche mit den Hinrichtungen die Bevölkerung nun zu verängstigen, heißt es in dem Amnesty-Bericht. Die rund 2.700 Hinrichtungen seien aber nur ein Teil dessen, was wirklich geschehe. Hinrichtungen gelten in China beispielsweise als Staatsgeheimnis. Schätzungen zufolge dürften aber gerade in China weltweit die meisten Menschen hingerichtet werden.
5: Tödlicher Verkehrsunfall auf der A7 bei Fulda. Dabei ist gestern ein 27 Jahre alter Mann ums Leben gekommen. HR-Reporter Rainer Battefeld.
7: Der 27-Jährige aus dem Landkreis Fulda und seine Beifahrerin waren um kurz nach 20 Uhr auf der Autobahn unterwegs zwischen Bad Brückenau und Fulda. Nach Angaben von Zeugen soll sein Wagen auf die linke Spur gewechselt sein. Es kam zum Zusammenstoß mit einem weiteren PKW. Das Auto des 27-Jährigen überschlug sich mehrfach. Dabei zog sich der Fahrer die tödlichen Verletzungen zu. Seine 18 Jahre alte Beifahrerin kam mit erheblichen Verletzungen ins Krankenhaus.
5: Nachdem im Frankfurter Stadtteil Höchst gestern die Leiche eines 19-Jährigen gefunden worden war, hat die Polizei einen Verdächtigen festgenommen. Es sei ein 18-Jähriger aus dem Main-Taunus-Kreis. Er sei am Nachmittag in seiner Wohnung festgenommen worden und soll heute vor den Haftrichter kommen. Eine Obduktion soll klären, was genau zum Tod des 19-Jährigen geführt hat. Darf der Verfassungsschutz in Hessen den Landesverband der AfD als rechtsextrem einstufen? Darum geht es ab heute vor dem Verwaltungsgericht in Wiesbaden. HR-Reporterin Viktoria Enzenauer.
8: 2022 hat der Verfassungsschutz den Landesverband der AfD als rechtsextremen Verdachtsfall eingestuft und dies veröffentlicht. Der Verfassungsschutz darf die Partei deshalb zum Beispiel mit V-Leuten beobachten. Seitdem wehrt sich die Partei dagegen. Sowohl das Verwaltungsgericht Wiesbaden als auch zuletzt der Hessische Verwaltungsgerichtshof in Kassel haben diese Einstufung und Beobachtung aber bestätigt. nicht. Allerdings

0: hätte die Einstufung damals nicht veröffentlicht werden dürfen, da noch die rechtliche Grundlage fehlte.
1: Weitere Niederlage bei der Eishockey-WM in der Schweiz für das deutsche Team. Es hat auch sein zweites Gruppenspiel verloren. Gegen Lettland stand es am Ende 0:2. Und damit gibt es kaum noch Chancen auf den Einzug ins Viertelfinale. ARD-Sportreporter Burkhard Hupe.
2: Das 0:2 gegen die lettische Mannschaft stand bereits nach 25 Minuten fest. Zwar hatte die DEB-Auswahl mehr Scheibenbesitz, aber nur wenige Ideen. Bei den Letten war es genau umgekehrt. Wieder kassierte die deutsche Mannschaft ein Tor in Unterzahl, wieder gelang ihr in Überzahl fast nichts und die wenigen Top-Gelegenheiten entschärfte der überragende lettische Keeper Gutlevskis.
1: Und das ist heute noch Thema. Der Expertenrat für Klimafragen stellt seinen Bericht zu den Treibhausgasemissionen in Deutschland für das vergangene Jahr vor. Die Finanzminister der führenden Industrieländer G7 sprechen in Paris über die wirtschaftlichen Auswirkungen des Kriegs der USA und Israels gegen den Iran. Außerdem geht es um die Versorgung mit kritischen Rohstoffen und die Unterstützung der Ukraine. Und die zweite Runde der Tarifverhandlungen für die 240.000 Beschäftigten im hessischen Einzel- und Versandhandel beginnt. Die Gewerkschaft Verdi fordert 250 Euro mehr im Monat. Das waren die Nachrichten. Das Wetter. Heute ist es meist bewölkt, es regnet auch immer wieder. Örtlich gibt es Gewitter. Nur zum Start in den Tag gibt es im Osten noch etwas Sonne, 12 bis 18 Grad. Morgen dann erst neblig, danach wechselhaft mit Sonne, Wolken und Schauern bei 14 bis 20 Grad. Die weiteren Aussichten. Am Mittwoch bleibt es unbeständig bis 21 Grad und am Donnerstag dann freundlicher mit mehr Sonne, maximal 24 Grad. Die Zeit 6.36 Uhr.
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1: Uns liegen aktuell keine Meldungen von den Straßen vor. HR Info wünscht gute Fahrt.
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4: Guten Morgen. Der hessische Landesverband der AfD ist ja schon länger als rechtsextremer Verdachtsfall eingestuft und darf somit vom Verfassungsschutz beobachtet werden. Heute allerdings wird sich das Verwaltungsgericht Wiesbaden mit dieser Einstufung beschäftigen. Und zwar unter zwei Aspekten. Erstens ist diese Einstufung als Verdachtsfall rechtmäßig und zweitens durfte sie öffentlich bekannt gegeben werden vom Verfassungsschutz. Warum diese Verhandlung nötig wurde, erzählt uns jetzt nochmal unsere landespolitische Korrespondentin Viktoria Enzenauer.
0: 2022 stuft das Landesamt für Verfassungsschutz den AfD-Landesverband als rechtsextremen Verdachtsfall ein und veröffentlicht das. Die Partei geht dann gerichtlich dagegen vor. Im Eilverfahren bestätigt dann das Verwaltungsgericht Wiesbaden, dass die Beobachtung zulässig ist. Rechtswidrig war allerdings die öffentliche Bekanntgabe durch das Landesamt und das Innenministerium. Daraufhin wehrt sich die AfD und legt Beschwerde ein. Im September 2025 weist der Hessische Verwaltungsgerichtshof in Kassel die Beschwerden der AfD zurück und bestätigt die Einstufung. Die Begründung? Die AfD trete für einen ethnischen Volksbegriff ein. Es gebe zum Beispiel Aussagen, die sich gegen die Menschenwürde von Ausländern als ethnisch Fremde richteten. Sie geben der AfD aber recht, dass der Verfassungsschutz und das Innenministerium die Einstufung nicht hätte öffentlich machen dürfen. Zu dem Zeitpunkt fehlte nämlich die rechtliche Grundlage dafür, die es inzwischen gibt. Heute geht der Streit in die nächste Runde. In der Hauptsache soll nun geklärt werden, ob diese Einstufung und Bekanntgabe rechtmäßig sind, also ob die Voraussetzungen für die Beobachtung durch den Verfassungsschutz vorliegen. Die meisten Beobachter rechnen damit, dass die Einstufung als Verdachtsfall auch hier noch einmal bestätigt wird.
4: Und wenn das Verwaltungsgericht Wiesbaden so entscheidet, dann könnte sich die hessische AfD nicht mehr gegen eine Beobachtung durch den Verfassungsschutz wehren.
0: Schon jetzt wird die AfD ja in Hessen als Verdachtsfall geführt. Das heißt, der Verfassungsschutz darf die Partei beobachten, zum Beispiel mit V-Leuten oder auch indem Telefon- oder Bildaufnahmen angefertigt werden. Die AfD möchte das verhindern. Sie will sich ja auch als bürgerlich-konservative Partei ausgeben und deshalb gegen diese Einstufung vorgehen. Sollte das Verwaltungsgericht Wiesbaden auch zu dem Ergebnis kommen, dass die Einstufung der hessischen AfD als Verdachtsfall zulässig ist, dann kann der Verfassungsschutz die Partei also weiter rechtmäßig beobachten. Auf Bundesebene wiederum dreht sich der Streit um die AfD ja um eine andere Stufe. Dort wird verhandelt, ob das Bundesamt für Verfassungsschutz die Partei als gesichert rechtsextremistisch und nicht als Verdachtsfall wie in Hessen einstufen und behandeln kann.
4: Das Verwaltungsgericht Wiesbaden aber wird sich, wie gesagt, von heute an mit der Einstufung der hessischen AfD als rechtsextremer Verdachtsfall beschäftigen und das möglicherweise nicht nur am heutigen Tag.
0: Heute wird mündlich verhandelt. Es

0: gibt noch zwei mögliche weitere Termine, die in dieser Woche angesetzt sind. Die AfD versucht noch mehr als 100 Zeugen einzubringen, die müsste das Gericht aber noch zulassen. Es könnte tatsächlich recht zeitnah noch in dieser Woche eine Entscheidung geben. Sollte das Gericht zu der Entscheidung kommen, dass die Einstufung und somit auch die Beobachtung rechtmäßig sind, dann will die AfD in Berufung gehen. Das Ganze könnte also noch einmal in eine höhere Instanz gehen.
1: Und das wäre dann wieder der Hessische Verwaltungsgerichtshof in Kassel. Soweit die Erläuterungen unserer landespolitischen Korrespondentin Viktoria Enzenauer, bevor sich heute das Verwaltungsgericht Wiesbaden mit der Einstufung der hessischen AfD als rechtsextremer Verdachtsfall beschäftigt. Genauer gesagt damit, ob diese Einstufung zum einen rechtmäßig ist und ob sie zum anderen öffentlich bekannt gegeben werden durfte.
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1: Knapp zwei Monate nach der Landtagswahl in unserem Nachbarbundesland Rheinland-Pfalz soll heute im Landtag ein neuer Ministerpräsident gewählt werden. Für das Amt kandidiert Gordon Schnieder, Chef der rheinland-pfälzischen CDU. Er soll den bisherigen SPD-Ministerpräsidenten Alexander Schweizer ablösen, denn bei der Landtagswahl hat die CDU anstelle der SPD den ersten Platz bekommen. Beide Parteien haben anschließend miteinander über eine Koalition verhandelt, die dann auch zustande gekommen ist. Und wenn es heute mit der Wahl des Ministerpräsidenten klappt, dann kann diese Koalition ihre Arbeit aufnehmen. Mehr über den voraussichtlichen Mann an der Spitze erzählt uns jetzt unsere landespolitische Korrespondentin in Rheinland-Pfalz, Petra Wagner.
3: Er ist katholisch und verheiratet, hat drei Kinder und einen Studienabschluss als Finanzwirt. Gordon Schnieder, der neue Ministerpräsident von Rheinland-Pfalz. Ein Mann vom Dorf, der stolz auf seine Wurzeln ist und das auch häufig betont.
4: Ich bin bodenständig, bin heimatverbunden, ich bin ein Junge vom Dorf. Ich bin in den Vereinen aktiv, ich bin da nah bei den Menschen dran, ich höre zu.
3: Schnieder lebt in Birsborn, einer Gemeinde im selbst für rheinland-pfälzischen Verhältnisse ziemlich abgelegenen Landkreis Vulkaneifel. Kaum mehr als 1000 Einwohner hat das Dorf, in dem der 50-Jährige aufgewachsen ist. Er liebe das Landleben, so sagt er, und er sei durch und durch ein Familienmensch.
4: In einer großen Familie selbst groß geworden mit drei Geschwistern. In einem Mehrgenerationenhaus, meine Großmutter hat bei uns gewohnt. Brauchte nie einen Schlüssel als Kind, weil immer einer da war. Und das Schöne ist jetzt, dass ich das meinen Kindern auch wieder so schenken kann. Denn meine Mutter wohnt bei uns mit. Ich bin mit meiner Frau zurück in mein Elternhaus gegangen. Und meine beiden Kinder brauchen auch keinen Schlüssel, ist immer einer da.
3: Fast überflüssig zu erwähnen, dass Schnieders Interessen sich nicht von denen der anderen durchschnittlichen Rheinland-Pfälzer unterscheiden. Geht gern wandern, fährt gern Rad und sammelt Briefmarken. Gordon Schnieder gibt sich bürgerlich bescheiden und tatsächlich ist er keiner von den Lauten, die den großen Auftritt lieben. Statt anderen die Welt zu erklären, hört er lieber zu. Statt die harte Auseinandersetzung mit der politischen Konkurrenz zu suchen, setzte er in einem beinahe bedächtigen Wahlkampf auf zurückhaltende, ruhige Töne. Für einen Spitzenpolitiker ist Gordon Schnieder fast schon auffällig unauffällig. Trotzdem oder vielleicht gerade deswegen hat der 50-Jährige aus der Eifel so etwas wie ein politisches Wunder vollbracht. Nach 35 schier endlosen Oppositionsjahren ist die CDU unter seiner Führung wieder die stärkste Partei im Land und er selbst ab heute Ministerpräsident. 2016 errang Schnieder das erste Mal ein Landtagsmandat. Aus den notorischen Streitigkeiten innerhalb der CDU-Landtagsfraktion und der Landespartei hielt er sich scheinbar heraus, um dann 2023 doch seinem glücklosen Vorgänger Christian Baldauf sowohl den Fraktions- als auch den Parteivorsitz abzunehmen. Seitdem ist klar, Gordon Schnieder hat durchaus Durchsetzungskraft.
4: Dass ich gerne entscheide und hinter den Entscheidungen dann auch stehe und das nicht auf die lange Bank schiebe. Ich sag mal, ich enthalte mich nicht gern.
3: Entscheidungen wird Schnieder künftig viele treffen müssen. Die Erwartungen an ihn sind groß. Auch wenn die Grünen, die im neuen Landtag in der Opposition sitzen, den Koalitionsvertrag von CDU und SPD als ambitionslos und bieder beschrieben. Als Ministerpräsident muss Gordon Schnieder jetzt jedenfalls das ganze Land vertreten, auch und gerade gegenüber dem Bund. Und das wird dann bedeuten, weniger Birsborn und mehr Berlin.
1: Soweit unsere landespolitische Korrespondentin in Rheinland-Pfalz, Petra Wagner. Sie hat uns den CDU-Politiker Gordon Schnieder vorgestellt, der heute voraussichtlich zum neuen Ministerpräsidenten gewählt wird. 6:44 ist es, Sie hören HR Info. Bei einem so emotionalen Event wie dem Eurovision Song Contest liegen Frust und Freude nah beieinander. Während die ESC-Fans bei uns in Deutschland wieder einmal fassungslos weit nach unten, und zwar bis hinunter auf Platz 23 der Tabelle schauen müssen, um ihren Song zu entdecken, sind die Fans in Bulgarien oben auf. Denn auf Platz 1 ist ihr Beitrag zum ESC gewählt worden. Das Lied Bangaranga der Sängerin Dara. Bangaranga heißt so viel wie Unruhe stiften und im positiven Sinne, so berichtet unser Korrespondent Oliver Schosch, ist seit Samstagnacht tatsächlich so einiges los in Bulgarien.
5: The winner of the Eurovision Song Contest 2026 is...
6: Die Moderatoren Viktoria Swarovski und Michael Ostrowski kündigen eine Sensation an.

0: Ranga Ranga mit diesem Balkan-Disco-Kracher, einer Art Balkan-Version von Gangnam Style, hat Dara einen großen Internet-Trend ausgelöst. Die 27-jährige Sängerin heißt mit vollem Namen Darina Jotova, kommt aus der bulgarischen Schwarzmeerstadt Varna und ist in Bulgarien ein Popstar. Sie wurde durch die Castingshow The X Factor Bulgaria bekannt. Und jetzt ihr größter Triumph, der Gewinn des Eurovision Song Contests. Er wird im kommenden Jahr in Bulgarien stattfinden, zum ersten Mal überhaupt.
1: It's unbelievable. I still don't know if this is a dream or a reality. Thank God for everything that is going on tonight. It's the first time Bulgaria ever win Eurovision! Ще имаме Евровизия до година в София и трябва да се подготвим.
0: Nächstes Jahr werden wir den Eurovision Song Contest in Sofia haben und wir müssen uns vorbereiten, damit wir all diese Menschen empfangen können in unserem Land. Es ist eine große Errungenschaft, nicht nur für mich, sondern für die gesamte Kunstszene in ganz Bulgarien. Enttäuschend war der Abend dagegen für Deutschland und Sarah Engels. Sie landete mit Fire auf Platz 23 von 25. Sie holte nur 12 Punkte, alles Jurypunkte. Von den Zuschauern aus den einzelnen Ländern gab es nichts. Dabei war der Auftritt von Sarah Engels souverän. Im Vorfeld wurde allerdings immer wieder kritisiert, dass das Lied eine zu gewöhnliche Popnummer sei. Sarah Engels versuchte, das Ganze sportlich zu nehmen.
2: Mein Leben geht weiter, Leute. Morgen, ich stehe auf, meine Familie liebt mich genauso wie gestern und wie morgen und wie heute. Egal, ob erster Platz oder letzter, das habe ich von Anfang an gesagt, das Ranking ist scheißegal. Ich hatte eine mega krasse Erfahrung. Ich habe vor 180 Millionen Menschen singen dürfen und habe das Beste zeigen dürfen von mir, von Sarah, mit meinen Mädels zusammen. Wir haben alles, wirklich alles, 1000% da reingegeben. Ich glaube, man hat es gesehen. Meine ganze Leidenschaft, meine ganze Liebe, alles, was ich hätte reinstecken können, habe ich reingesteckt. Und alles andere liegt nicht in meiner Macht, Leute.
0: Auch die über viele Monate als haushohe Favoriten gehandelten Finnen waren am Ende enttäuscht mit ihrem 6. Platz.
3: Nach dem ESC ist vor dem ESC und weil der jüngste Eurovision Song Contest von der bulgarischen Sängerin Dara gewonnen wurde, wird die nächste Ausgabe in ihrem Heimatland ausgerichtet, in Bulgarien. Wie dort die Stimmung ist im jetzigen Sieger- und künftigen Gastgeberland, das hat uns gerade unser Korrespondent Oliver Schosch berichtet.
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3: Seit langem schon gibt's diesen Trend, dass immer mehr Schülerinnen und Schüler in Hessen Abitur machen und immer weniger sich mit einem Hauptschulabschluss zufrieden geben. Zwischen diesen beiden Gruppen stehen diejenigen, die eine Realschule besuchen und sie machen fast die Hälfte der Schulabgängerinnen und Abgänger aus. Diese mittlere Schulform scheint also für viele attraktiv zu sein und das liegt gerade auch an den Wahlmöglichkeiten, die mit der Realschule verbunden sind. Das berichtet Alexander Schmidt aus der HR Wirtschaftsredaktion und er nimmt uns zunächst mal mit in das Berufsleben nach der Realschule.
6: Es ist einiges los an diesem Vormittag in der Friedberger Innenstadt. Im Modehaus Ruth sind die ersten Kundinnen am Stöbern und Anprobieren. Selma Bartschitsch hat gerade eine Kundin im ersten Stock beraten. Sie ist kurz davor, ihre Ausbildung zur Kauffrau im Einzelhandel abzuschließen.
7: Ich habe als Minijobberin hier angefangen mit 16 Jahren und dann war ich so, ja. Das ist es.
6: Selma Bartschitsch hatte davor einen Realschulabschluss gemacht, wollte zunächst einfach nur Geld verdienen, hat dann aber das Angebot zu einer Ausbildung angenommen.

0: kann super Englisch sprechen, Deutsch sprechen, Mathe auch. Ich komme mit allem zurecht.
1: Inhaber und Ausbilder Jochen Ruths hat bislang gute Erfahrungen mit Realschulabgängern gemacht.
2: Das sind schon noch mal deutlich mehr Qualitäten da als bei den Hauptschulabgängern. Das muss man sagen, das ist zwar nur ein Jahr in der Regel mehr, aber die Menschen, die da kommen, sind dann schon deutlich reifer.
1: Selma Bartschitsch sagt, die Realschule habe ihr eine gute Grundlage gegeben. Mit den Grundlagen, die die Schüler mitbringen, sind viele Ausbildungsbetriebe jedoch nicht zufrieden, sagt Susanne Haus, Präsidentin der Handwerkskammer Frankfurt-Rhein-Main, und beklagt.
3: Plus, minus, mal geteilt, mal einen Raum berechnen, ein Volumen berechnen, eine Fläche berechnen, dass diese Dinge einfach nicht vorhanden sind. Und auch so allgemein so ein bisschen die Lebenstüchtigkeit. Grundsätzlich wäre es wichtig, dass die Schülerinnen und Schüler einfach in der Schulzeit ein bisschen mehr von diesen Themen mitbekommen.
1: Auszubildende Selma Bartschitsch im Friedberger Modehaus Ruths hat sich für diese Themen offenbar interessiert. Was gefällt ihr an ihrem Job?
0: Es macht mir Spaß, mit Leuten zu reden und denen auch viel von meiner Sicht auch zu zeigen. Vor allem jetzt hier mit den Klamotten.
1: Nach erfolgreicher Ausbildung stehen die Chancen gut, dass Selma Bartschitsch ihrem Traumberuf Kauffrau im Einzelhandel nachgehen kann. Für Corinna Lucke ist dieses Beispiel eines von vielen. Sie leitet die berufliche Wilhelm-Merton-Schule in Frankfurt und kann gar nicht verstehen, dass der Trend in Hessen dahin geht, länger in die Schule zu gehen, dass immer mehr junge Menschen die Fachhochschulreife oder das Abitur wollten.
4: Man hat eine fundierte Grundlage, wenn man eine Ausbildung nach der Realschule gemacht hat. Und danach stehen einem alle Bildungswege letztendlich offen und auch Weiterbildung und auch bis ins Management rein.
1: Handwerkspräsidentin Susanne Haus sieht in der dualen Ausbildung auch Platz für junge Menschen, die nicht einmal einen Haupt- oder Realschulabschluss haben.
3: Ich glaube, es kommt darauf an, was habe ich für ein Talent? Möchte ich das einfach machen? Ist das mein Ding? Und dann können wir jeden begleiten in diese Expertise hinein. Das funktioniert absolut. Ob das ein Abiturient, Abiturientin ist oder ein Förderschüler, Förderschülerin. Der Schulabschluss ist, ich sag mal, eigentlich wurscht.
5: Nicht jeder Traum braucht ein Abi. Die Wege von Haupt- und Realschülern, so heißt das Thema heute Morgen hier in HR Info. Und von Alexander Schmidt aus der HR Wirtschaftsredaktion haben wir gerade gehört, inwieweit die hessische Wirtschaft noch auf junge Menschen mit Haupt- oder Realschulabschluss setzt.
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5: Europas größte Digitalkonferenz, die Republika 2026, findet ab heute wieder statt in Berlin. Und das zu einer Zeit, in der wenige Unternehmen unsere digitale Infrastruktur kontrollieren und darüber bestimmen, was wir im digitalen Raum sehen, welche Antworten wir auf unsere Fragen finden und wie wir miteinander kommunizieren. Gerade auch um all das geht es ab heute bei der Republika. Ein Ausblick unserer Reporterin Helena Dähler.
7: Das Motto der diesjährigen Republika: Never Gonna Give You Up, eine Songzeile von Rick Astley's gleichnamigem Hit aus den 80ern. Übersetzt: Wir werden euch nie aufgeben. Aber wen denn eigentlich?
8: All die Menschen, die von Hass und digitaler Gewalt bedroht sind, die wollen wir nicht zurücklassen. Menschen, die ja irgendwie falsch abgebogen sind bei Verschwörungsmythen und Ideologien, die wollen wir nicht zurücklassen. Also eigentlich wollen wir eine lebenswerte digitale Gesellschaft schaffen.
7: Sagt Markus Beckedahl, Mitgründer der Republika. Für ihn und viele andere Netzaktivisten war das Internet in seinen Anfängen mit der Hoffnung verbunden, dass die Vernetzung zu mehr Demokratie, mehr Beteiligung und mehr Freiheit führt. Heute ist die digitale Gesellschaft aber konfrontiert mit Hass im Netz, Cyberangriffen, Online-Sucht oder der Gefahr von großen Tech-Unternehmen, die zu viel Macht haben und Meinungen beeinflussen können.
8: Auf der Republika diskutieren wir über Exit-Strategien. Auf der Republika diskutieren wir darüber, wie eine bessere digitale Welt möglich wäre. Auf der Republika diskutieren wir über Wege in die digitale Souveränität, weil wir davon überzeugt sind, eine andere Welt ist möglich.
7: Die Wahlfreiheit und die Unabhängigkeit von den Entscheidungen einzelner Unternehmen, also die digitale Souveränität, ist eines der Schlagworte der Republika in diesem Jahr. Dass digitale Souveränität möglich ist, auch in Deutschland, wird beispielsweise Schleswig-Holsteins Digitalisierungsminister und Chef der Staatskanzlei Dirk Schröter auf der Republika erklären. Er hat die Programme, mit denen die Landesverwaltung arbeitet, von Microsoft auf sogenannte Open-Source-Software umgestellt. Das bedeutet keine Abhängigkeit mehr vom US-Unternehmen. Laut Beckedahl ein Leuchtturmprojekt.
8: Das ist etwas, was ich seit über 25 Jahren einfordere, wo von der Politik immer gesagt wird, oh, das ist kompliziert, das schaffen wir nicht. Und jetzt geht ein Bundesland mal voraus und sagt, ja, es ist machbar, wenn man den Mut hat, diesen

0: Weg zu gehen.
1: An drei Tagen wird es rund 600 sogenannte Sessions, also Vorträge und Gespräche geben von über 1000 Speakerinnen und Speakern. Bundesfamilienministerin Karin Prien von der CDU wird auf der Republika über digitalen Kinder- und Jugendschutz sprechen. Und natürlich ist auch der Bundesminister für Digitales Carsten Wildberger von der CDU dabei, der antworten wird auf die Frage, wie steht es denn um die Digitalisierung in Deutschland? Andere Themen reichen von KI in der Pflege über Strategien gegen Frauenhass im Netz bis hin zu den Schönheitsidealen, denen wir in den sozialen Medien ausgesetzt sind. Das alles könnte man auch so zusammenfassen.
0: Was passiert eigentlich mit uns da mit diesem Internet?
2: Eine der Fragen auf der Republika 2026, Europas größter Digitalkonferenz, die heute beginnt. Unsere Reporterin Helena Dähler hat schon mal vorausgeblickt.
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2: Die Meldung kam gestern Abend um kurz vor 22 Uhr. Der Fußball-Bundesligist Eintracht Frankfurt trennt sich von seinem bisherigen Trainer Albert Riera. Aber nicht nur dieser Abschied und was dazu geführt hat, hat die Fußballfans bewegt, sondern auch der Aufstieg der SV Elversberg in die Fußball-Bundesliga und was dazu geführt hat. Zu beidem kann Carsten Schellhorn aus der HR Info Sportredaktion etwas sagen. Zunächst mal, warum trennt sich die Eintracht von Trainer Albert Riera?
4: Also zunächst einmal, weil er sportlich keinen Erfolg hatte. Am Samstag verpasste Albert Riera mit der Eintracht ja das große Ziel, in den Europapokal zu kommen. Albert Riera kam ja erst im Februar zur Eintracht als Nachfolger von Dino Topmöller. Und wenn ein neuer Trainer einen Bundesliga-Verein übernimmt, dann gibt es zunächst einmal immer so einen neuen Schwung. Ja, also und wenn der nur kurzfristig ist, dieser Erfolg. Aber unter Riera gab es bei der Eintracht diesen Erfolg halt und diesen Schwung halt nicht. Der Spanier hat einen wesentlich schlechteren Punkteschnitt in den vergangenen Monaten aufzuweisen als all seine Vorgänger in den vergangenen Jahren. Selbst ein Friedhelm Funkel vor 20 Jahren mit einer wesentlich schlechteren Mannschaft holte so viele Punkte wie jetzt Riera mit seinem Star-Team. Das ist viel zu wenig. Und dann gab es halt die vielen, vielen atmosphärischen Störungen. Das ging den Eintracht-Bossen zusehends auf die Nerven. Riera irritierte intern im Mannschaftskreis. Er ging nicht gut mit den Topspielern um und auch in der Öffentlichkeit. Er bewegte sich irgendwie wie der Elefant im Porzellanladen. Deshalb zogen die Eintracht-Bosse jetzt die Notbremse. Man wolle in der kommenden Saison einen anderen Weg einschlagen. Das sagte Sportvorstand Markus Krösche gestern.
2: Wer wird denn wohl auf Albert Riera folgen bei der Eintracht?
4: Also die Suche nach einem Nachfolger lief so unter der Ladentheke ja schon eine ganze Weile, obwohl der noch nicht offiziell entlassen worden war. Der Favorit auf die Nachfolge ist der ehemalige Eintracht-Trainer Adi Hütter, der damals im Unfrieden zu Mönchengladbach ging. Aber das, was damals vorfiel, ist seit einiger Zeit vom Tisch. Eintracht-Boss Axel Hellmann und Hütter haben sich ausgesprochen. Mal sehen, ob sich die Eintracht und Hütter einigen. Ein weiterer Kandidat ist Matthias Jeißle, der aktuell in Saudi-Arabien die beste Vereinsmannschaft Asiens Al-Ahli trainiert. Aber Hütter ist, wie gesagt, Favorit.
2: Die Eintracht macht also einen Neuanfang in der Bundesliga und das gilt auf andere Weise auch für die SV Elversberg. Die ist gestern in die Bundesliga aufgestiegen und Elversberg ist damit der kleinste Ort, der jemals in der Bundesliga vertreten war. Gerade mal 7.800 Menschen leben in dem Ortsteil Elversberg und viele sprechen seit gestern Abend von einem Aufstiegswunder. Zu Recht?
4: Ja, es steckt schon sehr viel Wunder da drin. Ja, die SV Elversberg, die spielte, man muss sich das vorstellen, vor gut 4 Jahren noch in der 4. Liga, jetzt ab Sommer Bundesliga. Das ist schon der Wahnsinn. Die werden das kleinste Stadion der Bundesliga-Geschichte haben. Das wird gerade umgebaut. Ja, also gestern, als sie aufgestiegen sind, waren gerade 9.300 Fans da drin. Nur eine einzige Straße führt zu diesem Stadion. Das wird an Spieltagen dann ein schönes Verkehrschaos geben. Also einerseits ein Wunder, dass diese Elversberger unter diesen Umständen aufgestiegen sind. Aber sportlich ist es eben dann doch kein Wunder, weil sie die gesamte Saison in der 2. Liga auf diesen Aufstiegsplätzen da oben standen, also 1 bis 3, sich diesen Aufstieg also redlich verdient haben. Das tolle Dorf, so nennen sie sich da in Elversberg, willkommen in der Bundesliga.
2: War denn vor der Saison damit zu rechnen, dass die SV Elversberg, nachdem sie schon vor einem Jahr fast aufgestiegen war, es diesmal wirklich schaffen würde?
4: Also ich habe nicht damit gerechnet, muss ich sagen. Zu groß war der personelle Aderlass da im vergangenen Sommer, vor einem Jahr. Da ging der Erfolgstrainer Horst Steffen nach Bremen. Torjäger Aslani wurde abgeworben. Abwehrmann Baum, Kapitän Fellhauer. Die gingen alle weg. Und im Anfang des Jahres noch weitere. Stürmer Ebno Talib ging nach Frankfurt. Sportdirektor Ole Boog nach Dortmund. Und da haben sie sich einfach geschüttelt in Elversberg und haben einfach so weitergemacht. Unbeeindruckt. Ich hoffe jetzt, dass im Sommer ihnen nicht schon wieder diese Stärke weggekauft wird.
2: Das HR Info Bundesliga-Gespräch mit Carsten Schellhorn aus der HR Info Sportredaktion. Vielen Dank.

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1: 7 Uhr. Zahl der Hinrichtungen weltweit so hoch wie seit Jahrzehnten nicht. Eintracht Frankfurt trennt sich von Trainer Albert Riera. AfD-Verfahren vor dem Verwaltungsgericht Wiesbaden. Das Wetter meist viele Wolken mit Regen oder Schauern, 12 bis 18 Grad. Mein Name ist Katrin Austermann. Guten Morgen. Im letzten Jahr hat es weltweit mit über 2700 so viele Hinrichtungen gegeben wie seit 1981 nicht mehr. Das hat eine Studie von Amnesty International ergeben. Aus der Nachrichtenredaktion David Rühl.
2: Das wären fast doppelt so viele wie noch ein Jahr zuvor. Der Anstieg geht laut Amnesty auf wenige Staaten zurück, die die Todesstrafe gezielt als Instrument der Einschüchterung einsetzten. Allen voran derzeit der Iran. Dort protestierten die Menschen mehrfach gegen das Regime und das versuche mit den Hinrichtungen die Bevölkerung nun zu verängstigen, heißt es in dem Amnesty-Bericht. Die rund 2700 Hinrichtungen seien aber nur ein Teil dessen, was wirklich geschehe. Hinrichtungen gelten in China beispielsweise als Staatsgeheimnis. Schätzungen zufolge dürften aber gerade in China weltweit die meisten Menschen hingerichtet werden.
1: Fußball-Bundesligist Eintracht Frankfurt trennt sich von Trainer Albert Riera. Das hat die Eintracht am Abend bekannt gegeben. Der Schritt war erwartet worden. Sportvorstand Markus Krösche sagte, die Entscheidung sei nach intensiven Gesprächen gefallen. Riera hatte die Mannschaft erst im Februar von Dino Toppmöller übernommen. Gestern verpasste die Eintracht die Qualifikation für den Europapokal zum ersten Mal seit 6 Jahren. Als Favorit für Rieras Nachfolge gilt Ex-Eintracht-Trainer Adi Hütter. Darf der Verfassungsschutz in Hessen den Landesverband der AfD als rechtsextrem einstufen? Darum geht es ab heute vor dem Verwaltungsgericht in Wiesbaden. HR-Reporterin Viktoria Enzenauer.
3: 2022 hat der Verfassungsschutz den Landesverband der AfD als rechtsextremen Verdachtsfall eingestuft und dies veröffentlicht. Der Verfassungsschutz darf die Partei deshalb zum Beispiel mit V-Leuten beobachten. Seitdem wehrt sich die Partei dagegen. Sowohl das Verwaltungsgericht Wiesbaden als auch zuletzt der Hessische Verwaltungsgerichtshof in Kassel haben diese Einstufung und Beobachtung aber bestätigt. Allerdings hätte die Einstufung damals nicht veröffentlicht werden dürfen, da noch die rechtliche Grundlage fehlt.
1: Bei einem schweren Verkehrsunfall auf der A7 ist gestern ein 27 Jahre alter Mann ums Leben gekommen. Laut Polizei stieß das Auto in der Nähe von Fulda mit einem anderen Wagen zusammen und überschlug sich mehrmals. Die Beifahrerin des 27-Jährigen wurde dabei schwer verletzt, der Fahrer des anderen Wagens leicht. Nachdem im Frankfurter Stadtteil Höchst gestern die Leiche eines 19-Jährigen gefunden worden war, hat die Polizei einen Verdächtigen festgenommen. Er sei ein 18-Jähriger aus dem Main-Taunus-Kreis. Er soll heute vor den Haftrichter kommen. Eine Obduktion soll klären, was genau zum Tod des 19-Jährigen geführt hat. Vor etwa einer Woche hatte im Tunnel Neuhof auf der A66 ein Auto gebrannt. Für die Sanierungsarbeiten wird der Tunnel im Kreis Fulda heute gesperrt, und zwar ab etwa 8.30 Uhr. HR-Reporter Paul Musbacher.
4: Die Fahrbahn ist immer noch kaputt an der Stelle, wo am Sonntag vor einer Woche ein Auto Feuer gefangen hat. Seither gilt dort Tempo 40. Und heute wird laut Autobahn GmbH die Straße repariert. Wegen des Brandes mussten an dem Sonntag 90 Leute ihre Fahrzeuge verlassen und durch die Notausgänge aus dem verrauchten Tunnel fliehen. Die Polizei geht von einem technischen Defekt als Ursache aus. Sie schätzt den Schaden auf 30.000 Euro.
1: Bei der Eishockey-WM in der Schweiz hat das deutsche Team auch sein zweites Gruppenspiel verloren. Gegen Lettland stand es am Ende 0:2. Die Chancen auf den Einzug ins Viertelfinale schwinden damit. Und das wird heute noch Thema. In Rheinland-Pfalz soll der Landtag CDU-Landeschef Gordon Schnieder zum neuen Ministerpräsidenten wählen. Er ist eine Koalition mit der SPD eingegangen. Der Expertenrat für Klimafragen stellt seinen Bericht zu Treibhausgasemissionen in Deutschland für das vergangene Jahr vor. Und in den Grundschulen startet heute die neue Iglu-Lesestudie. Bundesweit nehmen tausende Viertklässlerinnen und Viertklässler an zufällig ausgewählten Schulen teil. Die letzte Untersuchung hatte starke Lese

0: Schwächen bei vielen Kindern gezeigt. Das waren die Nachrichten. Das Wetter. Es ist meist bewölkt heute und regnet auch immer wieder. Örtlich gibt es Gewitter. Zum Start in den Tag ein paar Sonnenstrahlen im Osten von Hessen bei 12 bis 18 Grad. Morgen erst neblig, danach wechselhaft mit Sonne, Wolken und Schauern 14 bis 20 Grad dann. Die weiteren Aussichten am Mittwoch weiter unbeständig bis 21 Grad und am Donnerstag freundlicher mit mehr Sonne, maximal 24 Grad. Die Zeit 7.05 Uhr.
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0: Zunächst Vorsicht bitte auf der A7 Kassel-Fulda zwischen dem Dreieck Kassel Süd und Guxhagen. Dort befindet sich eine Person auf der Fahrbahn. Vorsicht ebenfalls auf der B45 Dieburg Richtung Hanau zwischen Rottgau-Niederroden und Rottgau-Dudenhofen. Dort liegt ein Metallteil und zwar auf dem linken Fahrstreifen. Weiter geht's mit der A60 Mainz Richtung Rüsselsheim zwischen Ginsheim-Gustavsburg und Bischofsheim, 2 Kilometer stockend. Und zum Schluss die A643 Mainz Richtung Wiesbaden zwischen dem Dreieck Mainz und dem Schiersteiner Kreuz, streckenweise stockend.
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2: Guten Morgen. Noch gilt eine Waffenruhe im Krieg zwischen den USA und Israel auf der einen und dem Iran auf der anderen Seite. Und noch hält diese Waffenruhe, aber sie ist brüchig. Und auch das verunsichert viele Menschen im Iran. Viele von ihnen sehen ohnehin nicht, wie es für sie weitergehen soll, denn die wirtschaftliche Lage ist katastrophal und sie haben weiterhin allen Grund, das Mullah-Regime zu fürchten. Es sind wieder Hinrichtungen gemeldet worden und deren Zahl hat sich im vergangenen Jahr sogar verdoppelt im Iran, sagt die Menschenrechtsorganisation Amnesty International. Unser Korrespondent Benjamin Weber beobachtet die Entwicklung im Iran vom ARD-Studio Istanbul aus und er erzählt uns in den kommenden Minuten, was er von seinen Gewehrsleuten in der iranischen Hauptstadt Teheran über die Lage und die Stimmung dort erfahren hat.
3: In der iranischen Hauptstadt Teheran herrsche aktuell eine depressive Stimmung, sagt die 40-jährige Mahtab der ARD.
4: Es fühlt sich an, als läge eine Art Schatten des Todes über der Gesellschaft. Wenn man unter Menschen ist, zum Beispiel in der Metro sitzt, im Bus, dann sieht man überall Menschen, die wie betäubt wirken.
3: Gründe dafür gibt es viele. Die wirtschaftliche Lage, der Krieg mit den USA und Israel. Die Waffenruhe, die brüchig ist. Und die Sorge vieler Menschen darüber, dass auch nach einem Ende des Kriegs die Islamische Republik und ihre Vertreter noch an der Macht sind. Diejenigen, die bei den Protesten im Januar mutmaßlich Zehntausende getötet haben. Das Leben in Iran, erzählt Mahtab, sei zwar immer schon von Unsicherheit geprägt gewesen.
4: Aber in der jetzigen Situation hat sich das massiv verschärft. Abgesehen von der wirtschaftlichen Lage ist auch der psychische Druck viel stärker geworden. Ich weiß gar nicht, welchen Ausdruck ich benutzen soll. Man bleibt permanent in der Schwebe und fragt sich, was wird passieren und was nicht.
3: Fast täglich meldet die iranische Justiz zurzeit neue Hinrichtungen. Zum Beispiel die von Ehsan Afrashteh. Der 32-jährige Cyber-Experte wurde am vergangenen Mittwoch in den frühen Morgenstunden hingerichtet, im Khizal-Hezar-Gefängnis in der Stadt Karaj. Der Vorwurf: Spionage für Israel. Ein Video der Justiz soll sein Geständnis zeigen. Menschenrechtsorganisationen gehen davon aus, dass solche Geständnisse oft unter Folter erzwungen werden, ohne faire Gerichtsverfahren und ohne Belege. Afrashteh hatte die Vorwürfe zuvor immer zurückgewiesen.
5: Die iranischen Behörden nutzen die Hinrichtungen und auch die Todesstrafe, um Angst und Schrecken zu verbreiten.
3: Das sagt Julia Duchow von Amnesty International. Mindestens 2159 Menschen hat Iran im vergangenen Jahr hingerichtet. Zu diesem Ergebnis kommt der Todesstrafenbericht der Menschenrechtsorganisation.
5: Und die Zahlen haben sich verdoppelt im Iran seit 2024. Das ist wirklich eine erschreckende Zahl.
3: Damit ist Iran nach China das Land mit den zweitmeisten Hinrichtungen weltweit. Nach den Protesten im Januar mit mutmaßlich Zehntausenden Toten hatte die Islamische Republik vorerst, zumindest offiziell, keine Todesurteile vollstreckt, auf Druck aus den USA. Diese Zurückhaltung ist jetzt vorbei.
5: Es ist deutlich geworden, dass schon 28 Menschen hingerichtet wurden seit dem Angriff der USA und Israels. Und die Repression wird jetzt massiv weitergehen.
3: Das Regime kontrolliert die Menschen an Checkpoints. Es gibt Berichte von Verhaftungen. Das Internet ist weiter abgeschaltet. Wer der Islamischen Republik kritisch gegenübersteht, traut sich abends kaum noch auf die Straße. Denn Regimeanhänger feiern dort allabendlich laut und raumgreifend den Sieg gegen den Feind.
6: Ich möchte zwei Dinge. 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

0: berichtet unser Iran-Korrespondent Benjamin Weber um 7:10 Uhr hier in HR Info. Seit Samstag steht die norditalienische Stadt Modena unter Schock, seit dort ein Autofahrer am Samstag in eine Gruppe von Menschen gerast ist. 8 Menschen hat er dabei verletzt, 4 von ihnen sehr schwer. Zur Lage in Modena mehr als einen Tag später unsere Italien-Korrespondentin Bettina Weitz.
1: Die zerborstene Schaufensterscheibe. Sonst ist am Tatort in Modena nichts mehr von dem Blutbad zu sehen, das ein Autofahrer angerichtet hat. Das berichten italienische Medien. Die Schwester eines der 8 Verletzten sagte dem italienischen Fernsehen über ihren Bruder:
2: Molto lucido, molto vigile.
1: Er ist hellwach. Er hat gesehen, wie die Menschen in die Luft und auf die Straße geschleudert wurden. Es war am helllichten Nachmittag, mitten in der belebten Altstadt von Modena. Ein Mann raste mit seinem hellgrauen Kleinwagen offenbar gezielt gegen Passanten. Erst in der Schaufensterscheibe eines Geschäftes endete seine Fahrt. Dabei drückte er 2 Frauen so stark gegen das Glas, dass ihnen später die Beine ganz bzw. teilweise amputiert werden mussten. Die beiden waren als Touristinnen gekommen, eine aus Deutschland, eine aus Polen. Sie schweben weiterhin in Lebensgefahr. Die Polizei nahm den Täter kurz darauf fest. Der Bürgermeister von Modena, Massimo Mezzetti, trat noch am Abend vor die Kameras und sagte über ihn:
3: Quello che si sa.
1: Bekannt ist, dass dies ein Italiener war, der 1995 in Bergamo geboren wurde. Er ist maghrebinischer Herkunft und lebte seit Jahren in unserer Provinz. Wir wissen, dass er 3 Jahre studiert und einen Abschluss in Betriebswirtschaft hat und derzeit arbeitslos ist und dass er im Alter zwischen 22 und 24 Jahren auch in unseren psychiatrischen Zentren behandelt wurde, weil er Probleme mit einer schizoiden Krankheit hatte. Ausländische Herkunft, das erhitzte sofort die Gemüter in der ohnehin aufgeregten migrationspolitischen Debatte Italiens. Doch Modenas Bürgermeister wies auf die 4 Passanten hin, die sich dem Autoangreifer beim Versuch zu fliehen mutig entgegengestellt hatten. Und das, obwohl der Mann dabei mit dem Messer auf sie einstach.
3: Di questi 4 cittadini, 2 sono di origini straniere, sono egiziani.
1: Von diesen 4 Bürgern sind 2 aus dem Ausland. Sie sind Ägypter. Das zeigt, dass wir nicht wie bei mancher Hetze in den sozialen Netzwerken Unterschiede zwischen Ausländern und anderen machen müssen. Es gibt Ausländer und Ausländer. In diesem Fall gab es auch Ausländer, die zusammen mit anderen Italienern aus Modena den Mut hatten, klar einzugreifen und für Gerechtigkeit zu sorgen. Nun arbeiten die Ermittler mit Hochdruck daran, das Motiv des Täters herauszufinden, denn das ist weiter unklar. Der 31-Jährige befindet sich im Gefängnis in Modena und die Staatsanwaltschaft wirft ihm schwere Körperverletzungen mit Gebrauch von Waffen sowie Strage vor, also ein Verbrechen gegen die öffentliche Sicherheit, bei dem Menschenleben gefährdet werden. Das kann in Italien mit Haft zwischen 15 Jahren und lebenslänglich bestraft werden.
0: Soweit der Bericht unserer Italien-Korrespondentin Bettina Weitz. Am 2. Tag, nachdem in der norditalienischen Stadt Modena ein Autofahrer in eine Gruppe von Menschen gerast ist und 8 Menschen dabei verletzt hat.
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0: Viele Abiturientinnen und Abiturienten hier bei uns in Hessen haben ihre schriftlichen Prüfungen schon hinter sich in diesem Jahr, aber für tausende Haupt- und Realschülerinnen und Schüler wird es erst jetzt so richtig ernst, denn heute beginnen für sie die zentralen Abschlussprüfungen. Und anschließend müssen sie dann entscheiden, was danach kommt. Ausbildung, Fachoberschule, Oberstufe oder erstmal Orientierung. Bis heute hält sich bei manchen die Vorstellung, Haupt- oder Realschule seien nur die zweite Wahl. Dabei suchen viele Branchen in unserer Wirtschaft händeringend Nachwuchs im Handwerk, in der Pflege, in der Industrie oder im Mittelstand und viele dieser Berufe haben eben nicht das Abitur, sondern den Haupt- oder Realschulabschluss zur Voraussetzung. Wie haben sich die Chancen von Haupt- und Realschülerinnen und Schülern in den vergangenen Jahren verändert? Darüber spreche ich jetzt mit Dieter Domen, Bildungsforscher und Direktor des Forschungsinstituts für Bildungs- und Sozialökonomie. Guten Morgen.
6: Guten Morgen, Herr Glab.
0: Wenn über Abschlussprüfungen gesprochen wird, steht oft das Abitur im Mittelpunkt. Von Haupt- und Realschulabschlüssen wird kaum geredet. Wird diesen Abschlüssen gesellschaftlich zu wenig Aufmerksamkeit geschenkt? Werden sie unterschätzt?
6: Naja, es ist ein zweischneidiges Schwert. Die politische Diskussion wird überwiegend von Akademikern getrieben und damit steht Abitur und Studium im Blick. Natürlich rutscht das, die Hauptschulabschlüsse oder die Realschulabschlüsse rutschen ein bisschen nach hinten, obwohl sie natürlich die Masse der Bevölkerung und auch die Masse der Jugendlichen betreffen.

0: Allerdings erleben wir seit Jahren den Trend, dass immer mehr junge Menschen Abitur machen und studieren. Hat sich auch dadurch das gesellschaftliche Bild von Haupt- und Realschulen verändert?
1: Naja, die Aussage stimmt so nicht ganz. Also die Quoten und auch die Zahlen sind seit Jahren eigentlich rückgängig aufgrund der demografischen Entwicklung. Sondern das Problem ist, dass die Abschlüsse gerade beim Hauptschulabschluss eher unzureichend sind. Das Niveau vieler Jugendlicher mit Hauptschulabschluss unzureichend ist. Sprich, die sprechen zu häufig dann kein richtiges Deutsch, kein gutes Deutsch, haben die Mathe-Basiskompetenzen nicht. Und das trägt sich durch, auch mit Blick auf die Ausbildungschancen. Und hier versagt das Bildungssystem. Wir schaffen es einfach nicht, gerade am unteren Ende die Jugendlichen mit den entsprechenden Kompetenzen zu versorgen.
0: Das heißt, die Situation für junge Menschen mit Haupt- oder Realabschluss hat sich in den vergangenen Jahren eher verschlechtert auf dem Arbeitsmarkt?
1: Also bei den Realschulabsolventen ist es eher, es hat sich etwas verschoben, aber die Chancen sind eigentlich relativ gut. Das große Problem sind die Jugendlichen mit einem Hauptschulabschluss. Da kommen verschiedene Faktoren zusammen. Das eine, was ich eben schon angesprochen habe, unzureichende Basiskompetenzen. Auf der anderen Seite sind es häufig Jugendliche mit Migrationsabschluss, die bei den Betrieben nicht immer mit Kusshand genommen werden, auch wenn das manchmal nach außen anders klingt. Und das andere ist, dass die gleichen Jugendlichen sich schwer tun mit dem deutschen Bildungssystem beziehungsweise mit den Strukturen, die dahinter stecken. Und auch die Eltern das häufig nicht kennen. Also da kommen sehr viele Faktoren zusammen, die dazu führen, dass diese Jugendlichen weniger Ausbildungsverträge bekommen als früher.
0: Sie beschäftigen sich ja seit vielen Jahren mit Bildungs- und Chancengerechtigkeit. Wie stark hängt denn der Bildungserfolg in Deutschland insgesamt immer noch von Herkunft und sozialem Umfeld ab?
1: Extrem stark. Also wir können nachweisen, dass Deutschland eines der Länder ist, das am stärksten... bei dem am stärksten die Bildungsherkunft oder die Herkunft über den Bildungsabschluss entscheidet und über die Bildungskompetenzen. Und das heißt, es ist ein Versagen im Schulsystem. Die Schulen und die Kitas sind nicht entsprechend ausgestattet. Kinder kommen zu spät oder gar nicht erst in die Kita, fangen dann das Schulsystem oder die Grundschule mit unzureichenden Basiskompetenzen an. Und dort kann es nicht aufgefangen werden in Klassenstärken von teilweise 25 oder gar 30 Schülerinnen, die immer heterogener werden, die zum Teil häusliche Probleme haben und. Und hier müssen wir dringend ansetzen. Wir müssen dafür sorgen, dass der Schulabschluss, auch der Hauptschulabschluss, signalisiert, dieses Kind, dieser junge Mann, diese junge Frau kann ausreichend Deutsch, kann ausreichend Mathe, damit die Voraussetzungen für eine Ausbildung erfüllt sind.
0: Was geben Sie jungen Menschen heute mit auf den Weg, die früher oder später vor ihren Abschlussprüfungen sitzen und vielleicht das Gefühl haben, ohne Abi weniger wert zu sein?
1: Naja, das eine ist, das machen viele heute schon. Sie holen einen höheren Schulabschluss nach oder den Hauptschulabschluss. Sprich, die Dynamik im Bildungssystem ist eigentlich relativ groß. Das zweite ist, was ich Ihnen rate, sich von der aktuellen schwierigen Lage am Ausbildungsmarkt oder am Stellenmarkt nicht irritieren zu lassen und Ihren Wünschen zu folgen. Sprich, wenn Sie eine Idee haben, was Sie machen wollen, dann sollen Sie das ausprobieren. Denn nur wenn Sie das tun, haben Sie eine Chance, dass sich Ihre Vorstellungen realisieren. Sprich, mit Mut nach vorne gucken. Wir haben einen demografischen Wandel. Das heißt, es scheiden viele ältere Menschen aus dem Arbeitsmarkt aus. Und umgekehrt brauchen wir viele junge Menschen. Ganz wichtig sind digitale Kompetenzen, die zunehmend KI verändert gerade die Welt dynamisch. Aber Grundsatz, wer einen Ausbildungsplatz haben will, hat in aller Regel Chancen, einen Ausbildungsplatz zu kriegen. Und wer danach eine Stelle haben will, hat auch gute Aussichten, eine Stelle zu kriegen. Also positiv nach vorne zu gucken, gerade für die jungen Menschen.
0: Sagt der Bildungsforscher Dieter Domen, Direktor des Forschungsinstituts für Bildungs- und Sozialökonomie. Vielen Dank. Zu Beginn der Abschlussprüfungen an den Haupt- und Realschulen in Hessen haben wir über das Thema heute Morgen hier in HR Info gesprochen. Nicht jeder Traum braucht ein Abi. Die Wege von Haupt- und Realschülern.
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0: Mit Stefan Wolf.
3: Der Krieg zwischen den USA und Iran bleibt das beherrschende Thema an den Aktienmärkten. Auch am Wochenende blieben Friedenssignale aus, was die Kurse weltweit belastet. In Asien verlieren am Morgen die meisten Börsen weiter. Der Tokyota Nikkei-Index büßt 0,9% ein. In China belasteten zudem relativ schwache Wirtschaftsdaten. Zwar konnte die Industrieproduktion im April noch um 4% zulegen, doch war das weniger Wachstum als erwartet. Die Einzelhandelsumsätze stiegen nur noch um 0,2% und die Autoverkäufe brachen in China sogar um fast 22% ein. Diese Signale dürften auch an der Frankfurter Börse Spuren hinterlassen. Dabei zeigten sich die 40 DAX-Konzerne in der Krise stark. Obwohl die Umsätze im ersten Quartal schrumpften, wuchsen die Gewinne zum Teil kräftig. Das zeigt eine Studie der Beratungsgesellschaft EY vom Wochenende. Insgesamt seien die Gewinne um durchschnittlich 3,7% gestiegen, rechnet das Haus vor. Und dabei besonders stark im Finanzsektor.

0: Finanzsektor mit einem Gewinnplus um 16%. Mao lief es der Studie zufolge in der Industrie. Hier seien die Gewinne nur um 0,5% gewachsen. Besonders schlecht die Autoindustrie. Die großen, im deutschen Aktienindex vertretenen Hersteller kämpfen durchweg mit sinkenden Gewinnen. Ein Umstand, der sich auch in schwächeren Aktienkursen spiegelte.
1: Deutschland 12 Punkte. Als Einzelwertung beim Eurovision Song Contest wäre das perfekt und je öfter, desto perfekter. Aber leider hat der jüngste deutsche ESC-Beitrag insgesamt nur 12 Punkte bekommen. Jeweils 2 Punkte von den Jurys in Bulgarien und Belgien und jeweils 4 Punkte von den Jurys in Portugal und Italien. Und was die Publikumswertung angeht, hieß es am Ende sogar Deutschland 0 Punkte. Die deutsche Sängerin Sarah Engels hat also mit ihrem Song Fire nicht einmal ein kleines Feuer entfachen können. Der Song landete weit abgeschlagen auf Platz 23 von insgesamt 25, wurde also drittletzter vor dem Gastgeber Österreich und dem Schlusslicht Großbritannien. Gewonnen hat die bulgarische Sängerin Dara mit ihrem Song Bangaranga, was so viel heißen soll wie Unruhe stiften. In Deutschland stiftet natürlich dieser unrühmliche 23. Platz viel Unruhe und Frust bei den eingefleischten ESC-Fans, denn es scheint, als hätten wir seit Jahren ein festes Abo auf die letzten Plätze beim ESC. Darüber habe ich vor der Sendung mit Dr. Irving Wolter gesprochen. Er ist Kulturwissenschaftler und verfolgt als Dr. Eurovision seit vielen Jahren den ESC. Herr Wolter, Sarah Engels ist sicher nicht als Top-Favoritin in den ESC gegangen, aber nur auf Platz 23 auf dem drittletzten Platz zu landen, das ist schon bitter. Können Sie uns sagen, woran das gelegen hat?
2: Naja, das war eigentlich vielen Leuten, die sich seit Jahren mit dem ESC beschäftigen, schon nach der deutschen Vorentscheidung klar. Der Song war einfach nicht spektakulär genug, um sich in den Gehörgängen der Europäer zu verankern. Und da half auch die schöne Choreografie nichts. Das Lied hätte 2015 oder 2016 den Song Contest gewinnen können, aber nicht mehr 2026.
1: Die wenigen Punkte, die das Lied von Sarah Engels bekommen hat, waren allesamt Jury. Punkte. Aus dem Publikum hat es überhaupt keine Punkte für den deutschen Beitrag gegeben. Heißt das, das, was gut an diesem Song oder an der Performance war, das konnten wir überhaupt nur Fachleute erkennen?
2: Naja, die Punkte kamen ja überwiegend aus Jurys in Südeuropa. Das sind Fachleute, die mit diesen Latino-Rhythmen vielleicht vertrauter sind, weil die in ihren eigenen Charts häufiger vorkommen. Das Publikum selbst hat solche und ähnliche Songs einfach schon viel zu oft gehört und auch solche Choreografien gesehen. Und genau das, was an Sarah Engels Auftritt so spektakulär war, nämlich dieser 2-Meter-Fall, der von ihren Tänzerin aufgefangen wurde, der war am Bildschirm eigentlich nicht so gut zu erkennen. Das heißt, die Zuschauerinnen haben sich gedacht, naja, schon wieder so ein Latino-Ding.
1: Schon seit Jahren hat Deutschland nicht mehr vorne mitgemischt beim ESC. Der einzige Ausreißer nach oben war der 4. Platz im Jahre 2018. Der Sieg von Lena Meyer-Landrut im Jahre 2010 gehört inzwischen auch schon fast ins Museum. Warum spielt Deutschland auf der ESC-Bühne eine so unbedeutende Rolle? Hat das künstlerische Gründe oder europapolitische?
2: Ich glaube, das hat damit zu tun, dass Deutschland einfach nicht wirklich verstehen will, was der ESC eigentlich ist. Es ist eine Plattform, um Nationalkultur zu präsentieren und nicht einfach nur eine Schenkelklopferveranstaltung, wo es darum geht, sich über die komischen Kostüme von Leuten zu beömmeln. Da fehlt einfach dieses Gefühl dafür, dass man auch eigene Spezifizitäten damit einbringen könnte. Wir haben in 70 Jahren ESC-Geschichte nicht einen einzigen Beitrag in Mundart entsendet. Und wir haben auch so schöne Minderheitensprachen wie Sorbisch. Wie wäre es denn mal, damit etwas zum Song Contest zu schicken? Das würde auf jeden Fall die Aufmerksamkeit der Europäer mehr aus der Reserve locken als der x-te Latino-Aufguss von Eleni Furera.
1: Es ist ja immer wieder zu beobachten, dass zum Beispiel die osteuropäischen oder die skandinavischen Länder einander mit Punkten unterstützen beim ESC. Mangelt es Deutschland an Gleichgesinnten oder wenigstens solidarischen Verbündeten? Und wenn ja, warum?
2: Naja, in der Vergangenheit haben wir ja eigentlich unsere meisten Punkte immer von der Schweiz und Österreich bekommen, wenn es darum ging, was das Publikum abstimmt. Ich denke einfach, dass die kulturellen Zusammenhänge da enger sind und dass die Musik, die dann in Kroatien gehört, auch in Serbien eine Rolle spielt und umgekehrt. Wir sollten nicht so viel auf die anderen schauen, sondern vielleicht erstmal, was wir selbst korrigieren könnten. Und das ist sicherlich, dass wir eine unglaublich tolle, vielfältige Musikszene in Deutschland haben, die auch riskante und vielleicht auch wagemutige Auftritte wie den von Dara mit Bangaranga hervorbringen könnte. Wir müssen es nur trauen.
1: Der ESC ist im Laufe der Zeit immer politischer geworden und dieses Jahr gab es heftigen Streit um die Teilnahme Israels, das dann den zweiten Platz belegt hat am Ende. Lässt sich daraus etwas ableiten für den Stand Deutschlands innerhalb Europas und des ESC?
2: Deutschland hat sich ja hinsichtlich der Teilnahme Israels ganz klar auf die Seite der Israelis gestellt. Wenn man das im Hinterkopf behält, dann würde sich zeigen, dass sich politisch da überhaupt nichts von ableiten lässt. Denn Israel hat viele Punkte bekommen und Deutschland keine. Das kann ja nicht sein, dass diese politische Komponente dann nur auf die Unterstützer sich niederschlägt. Nein, ich denke, wir sollten viel weniger da hineingeheimsen, sondern wir sollten mal auf uns selbst schauen und gucken, wie viel Herzblut wir eigentlich wirklich in unsere ESC-Teilnahme stecken.
1: Viele haben inzwischen nach der x-ten deutschen Pleite die Nase voll vom ESC. Wie sieht's bei Ihnen aus? Reisen Sie nächstes Jahr nach Sofia?
2: Selbstverständlich reise ich nächstes Jahr nach Sofia. Das ist für mich ein Highlight. Ich wollte schon immer mal nach Bulgarien. Ich war noch nicht dort. Und ein Song Contest, der zum ersten Mal in einem Land ausgetragen wird, hat immer etwas Magisches. Weil wie sehr die Bulgarinnen und Bulgaren Dara feiern, wie stolz sie auf diesen Sieg sind. Und ich denke mir, sie werden die Gelegenheit sich nicht entgehen lassen, aus dem Song Contest 2027 ein absolutes Highlight zu machen.
1: Sagt Dr. Irving Wolter. Er ist Kulturwissenschaftler und verfolgt als Doktor Eurovision seit vielen Jahren den Eurovision Song Contest, bei dem der deutsche Beitrag gerade auf dem drittletzten Platz gelandet ist und sich damit in eine inzwischen langjährige Tradition deutscher Misserfolge beim ESC eingereiht hat. Genau darüber habe ich mit Irving Wolter vor der Sendung gesprochen. So, und jetzt gehen wir wieder dorthin, wo jedes Jahr eine goldene Palme wächst, die dann zu gewinnen ist. Wir gehen nach Cannes zu den Filmfestspielen, bei denen ja jedes Jahr viele Filme gezeigt und manche danach ausgezeichnet werden, mit der goldenen Palme und anderen Preisen. Die Hälfte des Weges dorthin ist nun nach dem ersten Wochenende zurückgelegt und wir schauen vor Beginn der zweiten Hälfte jetzt mal gemeinsam mit unserer Reporterin Bettina Dunkel zurück auf das, was das Filmfestival von Cannes bisher geboten hat.
3: Am fünften Tag des Wettbewerbs in Cannes kam er endlich, der große Wumms, auf den viele gewartet hatten. In einem Jahrgang, der sich bis dahin eher durchwachsen, fast ein bisschen brav präsentiert hatte, liefen gestern gleich zwei Filme, über die noch viel geredet werden wird. Die Währung, mit der beim wichtigsten Filmfestival der Welt Erfolg gemessen wird, heißt Standing Ovations. Und mit 12 Minuten anhaltendem Jubel und Applaus nimmt der französische Beitrag Garance in diesem Jahr eine Spitzenposition ein. Es ist aber auch eine furiose Leistung, die Regisseurin Jeanne Herry und ihre Hauptdarstellerin Adèle Exarchopoulos in dem Alkoholiker-Drama abliefern. Titelfigur Garance ist eine Schauspielerin im Selbstzerstörungsmodus. Tagsüber funktioniert sie, nachts eskaliert sie. Die 36-Jährige feiert bis zum Umfallen mit Freunden in Pariser Clubs, quält sich am nächsten Tag auf die Bühne, liefert gut ab und schießt sich dann ab. Denn sie will vergessen, dass ihre Schwester Krebs hat, dass der Alltag sie erdrückt, dass sie trotz immenser Begabung ihr Potenzial nicht ausleben kann. Exarchopoulos spielt diese Frau am Rande des Nervenzusammenbruchs mit schulterzuckender und stets pathosbefreiter Natürlichkeit. Und Regisseurin Jeanne Herry inszeniert die lebensgefährdende Realitätsflucht ihrer Hauptfigur sensibel zwischen Tragik und Komik. Chapeau. Den Hut ziehen muss man auch vor der Entscheidung von Festivalchef Thierry Frémaux, den südkoreanischen Film Hope im Wettbewerb zu platzieren. Denn der vierte Spielfilm von Regisseur Na Hong-jin ist ein Genremonster, das die Kritiker entzweien könnte. Weil der 160 Minuten lange Horrorfilm über eine Alien-Invasion nur so trieft vor Blut und viele sich schwer tun dürften, zwischen all den abgerissenen Körperteilen den tieferen Sinn zu erkennen. Dabei geht der weit über den gängigen Subtext hinaus, dass Außerirdische für die Angst vor Fremden und einer unkontrollierbaren Supermacht stehen. Hope ist eine Leinwandhochzeit von Ost und West. Na Hong-jin zelebriert die koreanische Kunst des Sehgewohnheiten sprengenden Horror-Entertainments und zitiert sich quer durch die westliche Kinokultur. Es gibt epische Verfolgungsjagden, die sich an den großen Klassikern des 70er-Jahre US-Kinos bedienen. Und die Außerirdischen sind humanoide Formwandler, deren Äußeres ein wilder Versatzstückmix ist aus Genre-Klassikern wie Predator, Alien und der Comicfigur Venom. Hinzu kommt, zwei der computergenerierten Aliens tragen die Gesichtszüge von Michael Fassbender und Alicia Vikander.
1: Soweit unsere Reporterin

0: Bettina Dunkel mit der Halbzeitbilanz des Filmfestivals von Cannes.
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4: 7.31 Uhr. Zahl der Hinrichtungen weltweit so hoch wie seit Jahrzehnten nicht. Eintracht Frankfurt trennt sich von Trainer Albert Riera. Warnstreik im Nahverkehr rund um Darmstadt. Das Wetter meist viele Wolken mit Regen oder Schauern. 12 bis 18 Grad. Mein Name ist Katrin Austermann. Guten Morgen. Im letzten Jahr hat es weltweit mit über 2700 so viele Hinrichtungen gegeben wie seit 1981 nicht mehr. Das hat eine Studie von Amnesty International ergeben. Aus der Nachrichtenredaktion David Rühl.
5: Das wären fast doppelt so viele wie noch ein Jahr zuvor. Der Anstieg geht laut Amnesty auf wenige Staaten zurück, die die Todesstrafe gezielt als Instrument der Einschüchterung einsetzten. Allen voran derzeit der Iran. Dort protestierten die Menschen mehrfach gegen das Regime und das versuche mit den Hinrichtungen die Bevölkerung nun zu verängstigen, heißt es in dem Amnesty-Bericht. Die rund 2700 Hinrichtungen seien aber nur ein Teil dessen, was wirklich geschehe. Hinrichtungen gelten in China beispielsweise als Staatsgeheimnis. Von dort seien verlässliche Daten nur schwer zu beschaffen. Schätzungen zufolge dürften aber gerade in China weltweit die meisten Menschen hingerichtet werden.
4: Jetzt ist es offiziell, Eintracht Frankfurt trennt sich von Trainer Albert Riera. Der Fußball-Bundesligist teilte am Abend mit, man gehe ab sofort getrennte Wege. HR-Sportreporter Carsten Schellhorn.
6: Zu groß waren die Irritationen über den Spanier, der sich sowohl intern im Mannschaftskreis als auch in der Öffentlichkeit mehr als einmal wie der Elefant im Porzellanladen bewegte. Da zudem der sportliche Erfolg komplett ausblieb, zog die Eintracht jetzt die Notbremse. Man wolle in der kommenden Saison einen anderen Weg einschlagen, so Sportvorstand Markus Krösche. Nun wird die Suche nach einem Nachfolger intensiviert. Favorit ist Ex-Eintracht-Trainer Adi Hütter.
4: Der Iran-Krieg und seine Folgen für die Weltwirtschaft sind ab jetzt Thema beim G7-Treffen in Paris. Auch Deutschlands Finanzminister Klingbeil ist dabei. ARD-Korrespondentin Julia Borutta.
7: Vor seinem Abflug nach Paris betonte Bundesfinanzminister Lars Klingbeil, der Iran-Krieg bedrohe die wirtschaftliche Entwicklung massiv. Es müsse alles getan werden, um den Krieg dauerhaft zu beenden. Frankreichs Finanzminister Roland Lescure erklärte, dass die erneute Freigabe strategischer Ölreserven, wie sie im März beschlossen worden war, in Paris zwar nicht auf der Tagesordnung stehe, doch könne dies in den kommenden Monaten und Wochen erfolgen.
4: Warnstreik im Nahverkehr in und um Darmstadt. Deshalb fallen heute einzelne Bus- und Straßenbahnlinien aus. Der Warnstreik bei HEAG Mobilo trifft auch Teile der Landkreise Darmstadt-Dieburg, Groß-Gerau und Offenbach. Das Nahverkehrsunternehmen versucht nach eigenen Angaben mit einem Notfahrplan einige Linien fahren zu lassen. Die Gewerkschaft Verdi will mit dem Warnstreik den Druck in den Tarifgesprächen für die etwa 800 Beschäftigten erhöhen. Im hessischen Groß- und Einzelhandel beginnt heute die zweite Tarifrunde. Es geht vor allem um mehr Geld für die etwa 240.000 Beschäftigten. HR-Reporter Lars Hofmann.
8: Der Verhandlungsführer der Gewerkschaft Verdi Hessen, Schäuble, hat von den Arbeitgebern ein tragfähiges Angebot gefordert. Er hat schon klargemacht, sollten die Arbeitgeber auch in Hessen ein Angebot wie in der vergangenen Woche in Hamburg und Nordrhein-Westfalen vorlegen, reiche das nicht aus. 3,5% ab November in zwei Stufen bei einer Laufzeit von 2 Jahren gleichen nicht einmal die gerade wieder steigende Inflation aus. Die hessischen Arbeitgeber betonen, die von der Gewerkschaft geforderten 250 Euro mehr pro Monat seien nicht zu finanzieren.
4: Bei einem schweren Verkehrsunfall auf der A7 ist gestern ein 27 Jahre alter Mann ums Leben gekommen. Laut Polizei stieß das Auto in der Nähe von Fulda mit einem anderen Wagen zusammen und überschlug sich mehrmals. Die Beifahrer

0: Fahrerin des 27-Jährigen wurde dabei schwer verletzt, der Fahrer des anderen Wagens leicht. Bei der Eishockey-WM in der Schweiz hat das deutsche Team auch sein zweites Gruppenspiel verloren. Gegen Lettland stand es am Ende 0:2. Die Chancen auf den Einzug ins Viertelfinale schwinden damit. Und das wird heute noch Thema. Der Expertenrat für Klimafragen stellt seinen Bericht zu den Treibhausgasemissionen in Deutschland für das vergangene Jahr vor. Das Verwaltungsgericht in Wiesbaden befasst sich mit zwei Klagen der hessischen AfD. Es geht unter anderem um die Frage, ob die Partei in Hessen zu Recht als rechtsextremistischer Verdachtsfall eingestuft worden ist. Und das vom Hunter-Virus betroffene Kreuzfahrtschiff Hondius wird in Rotterdam in den Niederlanden erwartet. Dort sollen auch die verbliebenen Besatzungsmitglieder von Bord gehen. Das waren die Nachrichten. Das Wetter. Heute ist es meist bewölkt, es regnet auch immer wieder. Örtlich gibt es sogar Gewitter, 12 bis 18 Grad. Morgen dann erst neblig, danach wechselhaft mit Sonne, Wolken und Schauern bei 14 bis 20 Grad. Die weiteren Aussichten. Am Mittwoch weiter unbeständig bis 21 Grad und am Donnerstag freundlicher mit mehr Sonne, maximal 24 Grad. Die Zeit 7.36 Uhr.
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0: A3 Frankfurt Richtung Köln zwischen Raunheim und dem Wiesbadener Kreuz, 3 Kilometer stockend. A60 Mainz Richtung Rüsselsheim zwischen Mainz-Laubenheim und Bischofsheim, 2 Kilometer Stau. A66 Frankfurt Richtung Wiesbaden zwischen Dietenbergen und Wallau, 3 Kilometer stockend. A643 Mainz Richtung Wiesbaden zwischen dem Dreieck Mainz und dem Schiersteiner Kreuz, 6 Kilometer Stau und stockender Verkehr. Und zum Schluss noch die A661 Oberursel Richtung Egelsbach zwischen dem Bad Homburger Kreuz und Frankfurt-Heddernheim, 3 Kilometer stockend.
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2: Guten Morgen. Hält Deutschland seine Klimaziele ein? Mit dieser Frage hat sich in letzter Zeit der Expertenrat für Klimafragen beschäftigt. Heute stellt dieses Gremium seinen Prüfbericht vor und unser Berliner Hauptstadtkorrespondent Felix Tenbaum beschreibt uns jetzt mal, auf welcher Grundlage die Fachleute vorgegangen sind.
3: Deutschland hat sich ja Klimaziele gesetzt und die sind gesetzlich festgeschrieben. Ob sie eingehalten werden, das lässt sich mit Zahlen untersuchen. Also eigentlich hat der Expertenrat überprüft, ob Zahlen stimmen und plausibel sind. Dabei geht es um die Daten dazu, wie viel klimaschädliche Treibhausgase in Deutschland ausgestoßen worden sind. Die erhebt das Umweltbundesamt als zentrale Behörde für Umweltfragen, um zu dokumentieren, was in Sachen Klimaschutz in Deutschland getan wird.
2: Und mit diesen ganzen Daten haben nun die Mitglieder des Expertenrates für Klimafragen gearbeitet, und zwar auf vielfältige Weise.
3: Sie haben zurück, aber auch nach vorne geschaut. Beim Rückblick wurde einmal gecheckt, wie viel Industrie, Landwirtschaft, Verkehr oder Gebäude tatsächlich CO2 ausstoßen. Und im zweiten Schritt wurde geprüft, ist das mehr oder weniger, als eigentlich vorgesehen ist. Denn jeder Bereich hat ein festgelegtes CO2-Budget. Beim letzten Bericht lag die Industrie da ziemlich weit vorne, aber zwei Bereiche, Verkehr und Gebäude, lagen klar und deutlich drüber. Dass Deutschland insgesamt seine Klimaziele trotzdem zuletzt sogar ein bisschen übererfüllt hat, liegt aber an der schwachen Wirtschaft und nicht an politischen Entscheidungen.
2: Soweit der Blick zurück, aber dieser Blick ist nur die eine Hälfte im Bericht des Expertenrates für Klimafragen.
3: Der Expertenrat macht immer zusätzlich zum Rückblick auch eine sogenannte Projektion, berechnet also, wie es mit den Klimazielen in der Zukunft aussieht, wenn wir so weitermachen wie jetzt. Da gab es in der Vergangenheit schon auch mal schlechte Noten. Spätestens in den 2030er Jahren wird es nach Meinung der Fachleute schwierig, die Klimaziele einzuhalten. Dazu kommt noch Kritik am neuen Klimaschutzprogramm, das Bundesumweltminister Carsten Schneider im Frühjahr vorgestellt hat. Das hält der Expertenrat für unzureichend und außerdem ist ja noch gar nicht klar, was es bedeutet, dass Heizen mit Öl und Gas länger erlaubt bleiben soll. Vor einem Jahr hat der Expertenrat noch betont, dass er Hoffnung hat, dass das Heizungsgesetz der Ampel positive Effekte mit sich bringt. Aber das wird von der aktuellen Regierung ja bald abgeschafft.
2: Der Expertenrat für Klimafragen stellt heute seinen Prüfbericht vor zu der Frage, ob und inwieweit Deutschland seine Klimaziele erreicht. Und unser Berliner Hauptstadtkorrespondent Felix Tenbaum hat uns gerade mehr darüber erzählt.
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2: Heute beginnt im schweizerischen Genf die Weltgesundheitsversammlung auf Einladung der Weltgesundheitsorganisation WHO. Und diesmal steht die Versammlung im Zeichen eines internationalen Gesundheitsnotstands. Das ist nach einer Pandemie die zweithöchste

0: höchste Alarmstufe und ausgerufen wurde sie wegen des Ebola-Ausbruchs in der Demokratischen Republik Kongo und in Uganda. In diesen Zeiten sei es wichtig, dass die WHO gestärkt werde, hat Bundesgesundheitsministerin Warken in Genf gesagt. Und sie hat als finanzielle Unterstützung 25 Millionen Euro aus Deutschland versprochen. Bei einem Treffen mit WHO-Generaldirektor Tedros, der darauf sehr dankbar und obendrein in deutscher Sprache reagiert hat.
1: Gesundheit ist ein Menschenrecht.
2: Gesundheit ist ein Menschenrecht, sagt WHO-Generaldirektor Tedros freundlich lächelnd nach dem Treffen mit Bundesgesundheitsministerin Nina Warken und dankt am Vorabend der Weltgesundheitsversammlung für das produktive Gespräch und Deutschlands großzügige Unterstützung. 25 Millionen Euro zusätzlich aus Deutschland hat Ministerin Warken der WHO in Genf zugesagt. Der Ebola-Ausbruch in der Demokratischen Republik Kongo und in Uganda, von der WHO als internationale Gesundheitsnotlage eingestuft, sowie zuvor die Hantavirus-Infektionen auf einem Kreuzfahrtschiff, zeigten die Bedeutung der Weltgesundheitsorganisation, so Warken.
3: Besonders in diesen Zeiten, in Zeiten, wo wir diese Ausbrüche wieder zu vermelden haben, ist es wichtig, dass die WHO gestärkt wird.
2: Die Gesundheitsministerin, so sagt sie, wolle in Genf auch ein diplomatisches Zeichen setzen.
3: Und auch nochmal wirklich herauszustellen, wie wichtig in diesen Zeiten die internationale Zusammenarbeit eben auch ist. Denn nur gemeinsam kann man gerade solche Ausbrüche, wie wir sie jetzt erleben, dann auch früh erkennen und bekämpfen.
2: Doch ausgerechnet das große globale Projekt für eine bessere Pandemievorsorge kommt nicht voran. Beim Pandemievertrag, auf den sich die WHO-Mitgliedsländer vor einem Jahr grundsätzlich geeinigt hatten, fehlt noch immer der entscheidende Anhang, der eigentlich diese Woche in Genf verabschiedet werden sollte. Die Klärung der heiklen Frage nämlich, wie Wissen und Daten über Krankheitserreger und die damit entwickelten Medikamente und Impfstoffe weltweit solidarisch geteilt werden sollen, damit es bei der nächsten Pandemie besser läuft als bei Corona, als reiche Länder Impfstoffe horteten, während ärmere leer ausgingen. Doch auch nach monatelangen Verhandlungen ist bislang keine Einigung in Sicht. Andreas Wolf ist Experte für globale Gesundheit bei der Hilfsorganisation Medico International.
4: Da setzt die Europäische Union, setzt Deutschland vornehmlich auf freiwillige Lösungen der Produzenten, eben der großen Pharmaindustrien in diesem Fall. Und das sagt der globale Süden, das reicht uns nicht. Wir haben gesehen, freiwillige Lösungen führen nicht zu einer gerechten Verteilung von Ressourcen, sondern wir müssen verbindliche Regeln schaffen. Und das ist der Kern des Konflikts.
2: Die Verhandlungen sollen nun weitergehen mit dem Ziel, bis zur nächsten Weltgesundheitsversammlung 2027 eine Lösung zu finden. Bundesgesundheitsministerin Warken.
3: Es stockt etwas. Wir hätten uns alle gewünscht, dass wir da jetzt bis zu der Versammlung zum Abschluss kommen können. Aber es sind eben viele Staaten unter einen Hut zu bringen, viele Interessen. Aber vielleicht gibt uns jetzt die aktuelle Lage da noch mal etwas mehr Schub. Und da hoffen wir sehr. Wir sind auch dabei, das zu unterstützen. Gleichzeitig natürlich auch trotzdem unsere und europäische Interessen auch nicht aus dem Auge zu verlieren.
2: Es steht viel auf dem Spiel. Und auch wenn die WHO den aktuellen Ebola-Ausbruch nicht als Pandemie einstuft, sondern mit dem internationalen Gesundheitsnotstand in Anführungszeichen nur die zweithöchste Alarmstufe ausgerufen hat, die aktuelle Lage sollte den WHO-Mitgliedsländern bei ihrem Treffen in Genf auf die Sprünge helfen.
0: In Genf beginnt heute die Weltgesundheitsversammlung und einen Ausblick darauf hat uns gerade unsere Korrespondentin Katrin Hondl gegeben.
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0: Heute beginnt ein sehr wichtiger, ja geradezu entscheidender Abschnitt für viele Haupt- und Realschülerinnen und Schüler in Hessen, denn heute beginnen die zentralen Abschlussprüfungen. Die gilt es erstmal so gut wie möglich zu bestehen, aber danach müssen diejenigen, die dabei erfolgreich gewesen sind, entscheiden, wie es für sie weitergehen soll. Es gibt ja immer noch das Vorurteil, dass die beruflichen Chancen ohne Abi schlechter sind als mit. Vor der Sendung habe ich mit Elton Maxutay aus Dreieich gesprochen. Er gehört zum Vorstand der Hessischen LandesschülerInnenvertretung. Er hat schon Erfahrungen mit zwei Arten von Abschlussprüfungen gemacht, mit dem Realschulabschluss und mit den Abiturprüfungen. Herr Maxutay, Sie haben schon lange hinter sich, was zu Beginn dieser Woche in Hessen beginnt. Vor zwei Jahren steckten Sie selbst als Schüler und als Prüfling in den zentralen Abschlussprüfungen, in diesem Fall an der Realschule. Erinnern Sie sich noch, wie sich das damals angefühlt hat?
7: Ja, ziemlich gut sogar. Ich bin morgens aufgestanden, es war ja frisch noch zu Ende von Corona-Zeiten, noch mit Maske und allem einzeln in den Raum reingebracht worden und dann sitzt man da und hat schwitzige Hände, total Panik, weil das ist das erste Mal, dass man eine Prüfung schreibt, die quasi schon im Ansatz an das Abitur rankommen kann.
0: Da haben es, was Corona angeht, natürlich diejenigen, die das jetzt machen müssen, etwas leichter als sie immerhin in diesem Punkt. Viele denken ja bei dem Wort Abschlussprüfungen auch zunächst mal vor allem ans Abitur, nicht so sehr an die Haupt- und Realschulabschlüsse. Hatten Sie damals das Gefühl, dass der Abschluss, den Sie da gemacht haben, gesellschaftlich nicht so anerkannt ist und dass viele vielleicht meinen, wer kein Abi macht, ist weniger leistungsstark?
7: Ja, definitiv. Also man muss schon sagen, wir in der Realschule wurden des Öfteren darauf hingewiesen, dass unser Weg nach der 10 endet. Es war für manche Lehrer auch selbstverständlich, dass die meisten von uns eine Ausbildung anstreben und die gesagt haben, ich möchte gerne in der Oberstufe weitermachen, haben oftmals komische Blicke bekommen und so Sprüche wie, du weißt, dass das Leistungsniveau sehr viel anders sein wird, als es, was du bis jetzt gekannt hast. Also man hat schon einen signifikanten Unterschied gemerkt.
0: Sie sind dann nach Ihrem Realschulabschluss auf das berufliche Gymnasium gegangen. War das für Sie von Anfang an klar?
7: Ja, für mich war schon ab der 8. Klasse klar, dass ich mein Abitur machen möchte. Und auch klar, dass ich es nicht an der Schule machen möchte, wo ich aktuell war.
0: Warum nicht?
7: Boah, ich sage ehrlich, ich habe viele Probleme mit Lehrern, aber nicht in der Hinsicht, dass ich jetzt aktiv Probleme gesucht habe, sondern einfach viele Lehrer machen sich schon in der Mittelstufe ein Bild von Schülern und dann ist es dieses Bild, was man schon hat und das nimmt man mit in die Oberstufe und dann hat man wirklich, so leid es einem tut, aber man hat dann einfach wirklich Probleme mit den Noten, wenn die Lehrer schon ein Bild haben. Geht man an eine neue Schule, lernt man neue Lehrer kennen und kann einfach von Null anfangen.
0: Wie war das denn für Sie am beruflichen Gymnasium? Hatten die Leute dann doch ein bisschen recht, die gesagt haben, oh, das wird dann doch nochmal ein Stück weit schwer?
7: Also ich muss sagen, die ersten Wochen, also diese Eingewöhnungsphase, waren alles andere als leicht. Das Niveau war definitiv ein bisschen anspruchsvoller, das muss man sagen. Aber was ich persönlich denke, ist einfach, dass man in der Oberstufe sehr viel mehr Eigenverantwortung mitbringen muss. Man muss sich darauf einstellen, dass man wirklich aktiv für Klausuren lernen muss. Man muss sich darauf einstellen, dass man aktiv den Unterricht zu Hause nochmal nachholen muss. Wenn man das macht, dann denke ich, dass jeder Schüler das schaffen kann.
0: Wir haben jetzt die Abiturprüfungen hinter sich, wissen wahrscheinlich noch nicht, wie es geworden ist, aber wir gehen mal davon aus, dass Sie da gut rauskommen. Fühlen Sie sich jetzt doch besser vorbereitet auf eine berufliche Laufbahn, als das nur mit dem Realschulabschluss der Fall gewesen wäre?
7: Aus meinem Standpunkt ja. Ich habe Schwerpunktfach Informatik gehabt, allein das war schon eine große Vorbereitung für meine zukünftige Karriere. Ich muss aber auch sagen, was mich vorbereitet hat, waren Realabschlussprüfungen überhaupt zu schreiben, denn diesen Stress, den man hat, Abitur zu schreiben, der war bei mir weniger als jetzt bei anderen Mitschülern aus meinem Jahrgang, einfach weil ich kannte diesen Druck schon, den man hat, jetzt in Klausuren quasi reinzugehen, die sehr entscheidend für die Zukunft sind einfach.
0: Ihr Weg zeigt jedenfalls, der Realschulabschluss ist keineswegs eine Sackgasse, muss jedenfalls keine sein. Würden Sie sagen, dass viele Jugendliche und ihre Eltern den Wert dieses Abschlusses unterschätzen?
7: Definitiv. Man muss sagen, der Realabschluss heißt nicht automatisch, dass man sich viele Möglichkeiten blockiert damit. Es gibt mehr als genug Wege, die man theoretisch hat mit einem Realschulabschluss.
0: Wenn Sie jetzt zurückblicken, was meinen Sie? War der Realschulabschluss für Sie rückblickend betrachtet ein Umweg oder genau das Richtige?
7: Nein, für mich war das wirklich genau das Richtige.
0: Sagt Elton Maxutay aus Dreieich, Vorstandsmitglied der Hessischen SchülerInnenvertretung. Gesprochen haben wir vor der Sendung und zum heutigen Beginn der zentralen Abschlussprüfungen an Haupt- und Realschulen über das Thema heute Morgen hier in HR Info. Nicht jeder Traum braucht ein Abi. Die Wege von Haupt- und Realschülern.
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0: Bei einem so emotionalen Event wie dem Eurovision Song Contest liegen Frust und Freude nah beieinander, während die ESC-Fans bei uns in Deutschland wieder einmal fassungslos weit nach unten, und zwar bis hinunter auf Platz 23 der Tabelle schauen müssen, um ihren Song zu entdecken, sind die Fans in Bulgarien oben auf, denn auf Platz 1 ist ihr Beitrag zum ESC gewählt worden. Und die Stimmung in Bulgarien seit Samstag, die beschreibt uns jetzt unser Korrespondent Oliver Schosch.
8: The winner of the Eurovision Song Contest 2026 is...
9: Die Moderatoren Viktoria Swarovski und Michael Ostrowski kündigen eine Sensation an.
10: Congratulations, it's Bangarang!

0: Ranga Ranga mit diesem Balkan-Disco-Kracher, einer Art Balkan-Version von Gangnam Style, hat Dara einen großen Internettrend ausgelöst. Die 27-jährige Sängerin heißt mit vollem Namen Darina Jotova, kommt aus der bulgarischen Schwarzmeerstadt Varna und ist in Bulgarien ein Popstar. Sie wurde durch die Castingshow The X Factor Bulgaria bekannt. Und jetzt ihr größter Triumph, der Gewinn des Eurovision Song Contest. Er wird im kommenden Jahr in Bulgarien stattfinden, zum ersten Mal überhaupt.
1: It's unbelievable. I still don't know if this is a dream or a reality. Thank God for everything that is going on tonight. It's the first time Bulgaria ever win Eurovision! Ще имаме Евровизия до година в София и трябва да се подготвим.
0: Nächstes Jahr werden wir den Eurovision Song Contest in Sofia haben und wir müssen uns vorbereiten, damit wir all diese Menschen empfangen können in unserem Land. Es ist eine große Errungenschaft, nicht nur für mich, sondern für die gesamte Kunstszene in ganz Bulgarien. Enttäuschend war der Abend dagegen für Deutschland und Sarah Engels. Sie landete mit Fire auf Platz 23 von 25. Sie holte nur 12 Punkte, alles Jurypunkte. Von den Zuschauern aus den einzelnen Ländern gab es nichts. Dabei war der Auftritt von Sarah Engels souverän. Im Vorfeld wurde allerdings immer wieder kritisiert, dass das Lied eine zu gewöhnliche Popnummer sei. Sarah Engels versuchte, das Ganze sportlich zu nehmen.
2: Mein Leben geht weiter, Leute. Morgen, ich stehe auf, meine Familie liebt mich genauso wie gestern und wie morgen und wie heute. Egal, ob erster Platz oder letzter, das habe ich von Anfang an gesagt, das Ranking ist scheißegal. Ich hatte eine mega krasse Erfahrung. Ich habe vor 180 Millionen Menschen singen dürfen und habe das Beste zeigen dürfen von mir, von Sarah, mit meinen Mädels zusammen. Und alles andere liegt nicht in meiner Macht, Leute.
3: Gewonnen hat nicht Deutschland, sondern Bulgarien beim Eurovision Song Contest. Und das hat uns aus bulgarischer Sicht gerade noch mal unser Korrespondent Oliver Schosch geschildert.
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3: Die Meldung kam gestern Abend um kurz vor 22 Uhr. Der Fußball-Bundesligist Eintracht Frankfurt trennt sich von seinem bisherigen Trainer Albert Riera. Aber nicht nur dieser Abschied und was dazu führte, hat die Fußballfans bewegt, sondern auch der Aufstieg der SV Elversberg in die Fußball-Bundesliga und was dazu führte. Zu beidem kann Carsten Schellhorn aus der HR Infosportredaktion etwas sagen. Mit ihm habe ich gesprochen und ich habe ihn zunächst mal gefragt, warum trennt sich die Eintracht von Trainer Albert Riera?
5: Also zunächst einmal, weil er sportlich keinen Erfolg hatte. Am Samstag verpasste Albert Riera mit der Eintracht ja das große Ziel, in den Europapokal zu kommen. Albert Riera kam ja erst im Februar zur Eintracht als Nachfolger von Dino Topmöller. Und wenn ein neuer Trainer einen Bundesliga-Verein übernimmt, dann gibt es zunächst einmal immer so einen neuen Schwung. Ja? Also, und wenn der nur kurzfristig ist, dieser Erfolg. Aber unter Riera gab es bei der Eintracht diesen Erfolg und diesen Schwung halt nicht. Der Spanier hat einen wesentlich schlechteren Punkteschnitt in den vergangenen Monaten aufzuweisen als all seine Vorgänger in den vergangenen Jahren. Das ist viel zu wenig. Und dann gab es halt die vielen, vielen atmosphärischen Störungen. Das ging den Eintracht-Bossen zusehends auf die Nerven. Riera irritierte intern im Mannschaftskreis. Er ging nicht gut mit den Topspielern um und auch in der Öffentlichkeit. Er bewegte sich irgendwie wie der Elefant im Porzellanladen. Deshalb zogen die Eintracht-Bosse jetzt die Notbremse. Man wolle in der kommenden Saison einen anderen Weg einschlagen. Das sagte Sportvorstand Markus Krösche gestern.
3: Wer wird denn wohl auf Albert Riera folgen bei der Eintracht?
5: Also die Suche nach einem Nachfolger lief so unter der Ladentheke ja schon eine ganze Weile, obwohl der noch nicht offiziell entlassen worden war. Der Favorit auf die Nachfolge ist der ehemalige Eintracht-Trainer Adi Hütter, der damals im Unfrieden zu Mönchengladbach ging. Aber das, was damals vorfiel, ist seit einiger Zeit vom Tisch. Eintracht-Boss Axel Hellmann und Hütter haben sich ausgesprochen. Mal sehen, ob sich die Eintracht und Hütter einigen. Ein weiterer Kandidat ist Matthias Jeißle, der aktuell in Saudi-Arabien die beste Vereinsmannschaft Asiens, Al-Ahli, trainiert. Aber Hütter ist, wie gesagt, Favorit.
3: Die Eintracht macht also einen Neuanfang in der Bundesliga und das gilt auf andere Weise auch für die SV Elversberg. Die ist gestern in die Bundesliga aufgestiegen und Elversberg ist damit der kleinste Ort, der jemals in der Bundesliga vertreten war. Gerade mal 7.800 Menschen leben in dem Ortsteil Elversberg und viele sprechen seit gestern Abend von einem Aufstiegswunder. Zu Recht?
5: Ja, es steckt schon sehr viel Wunder da drin. Ja, die SV Elversberg, die spielte, man muss sich das vorstellen, vor gut 4 Jahren noch in der 4. Liga. Jetzt ab Sommer Bundesliga. Das ist schon der Wahnsinn. Die werden das kleinste Stadion der Bundesliga-Geschichte haben. Das wird gerade umgebaut. Ja, also gestern, als sie aufgestiegen sind, waren gerade 9.300 Fans da drin. Nur eine einzige Straße führt zu diesem Stadion. Das wird an Spieltagen dann ein schönes Verkehrschaos geben. Also einerseits ein Wunder, dass diese Elversberger unter diesen Umständen aufgestiegen sind. Aber sportlich ist es eben dann doch kein Wunder, weil sie die gesamte Saison in der 2. Liga auf diesen Aufstiegsplätzen da oben standen, also 1 bis 3, sich diesen Aufstieg also redlich verdient haben. Das tolle Dorf, so nennen sie sich da in Elversberg, willkommen in der Bundesliga.
3: War denn vor der Saison damit zu rechnen, dass die SV Elversberg, nachdem sie schon vor einem Jahr fast aufgestiegen war, es diesmal wirklich schaffen würde?
5: Also ich habe nicht damit gerechnet, muss ich sagen. Zu groß war der personelle Aderlass da im vergangenen Sommer, vor einem Jahr. Da ging der Erfolgstrainer Horst Steffen nach Bremen. Torjäger Aslani wurde abgeworben. Abwehrmann Baum, Kapitän Fellhauer. Die gingen alle weg. Und da haben sie sich einfach geschüttelt in Elversberg und haben einfach so weitergemacht, unbeeindruckt. Ich hoffe jetzt, dass im Sommer ihnen nicht schon wieder diese Stärke weggekauft wird.
3: Das hr-Info-Bundesliga-Gespräch mit Carsten Schellhorn aus der hr-Info-Sportredaktion. Das haben wir heute Morgen miteinander geführt.
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3: Der heutige Tag, der 18. Mai, soll aufmerksam machen auf eine chronische Krankheit, die vor allem Frauen trifft. Rund 2 bis 4 Millionen Betroffene in Deutschland leiden, nach Schätzungen von Fachleuten, unter einem Lipödem, unter einer ungleichen Verteilung von Fett am Körper. Und das ist für die Betroffenen mit großen Schwierigkeiten verbunden, berichtet unsere Reporterin Anna Vogel zum heutigen Welt-Lipödem-Tag.
6: Christine Hohn hat ein fröhliches Lachen. Die 37-jährige Friseurin aus Darmstadt strahlt Tatendrang aus, wird von ihrem Körper aber immer wieder ausgebremst.
7: Dass man das Gefühl hat, einem platzen die Beine auf. Man ist nicht lange am Stehen und läuft und man hat auf einmal das Gefühl, meine Beine werden immer dicker und die fangen gleich an aufzugehen oder wie so ein Druckschmerz.
6: Seit 2 Jahren kann es die frisch gebackene Mama erklären. Sie hat ein Lipödem. Bis zur Diagnose hat es allerdings gedauert, denn als Christines Beine Anfang 30 immer dicker werden, ist sie zunächst ratlos.
7: Rückblickend gesehen habe ich jahrelang nie gewusst, was mit mir nicht stimmt, weil ich ganz oft Schmerzen in den Beinen hatte, die ich mir nicht erklären konnte, Gewichtszunahme, die ich nicht verstanden habe. Und es wurde immer darauf angespielt, naja, komm, nimm mal ein paar Kilo ab, du bist ja auch kräftig.
6: Christine bekommt mit ihrer Diagnose regelmäßige Lymphdrainage verschrieben, Kompressionsstrümpfe, die sie täglich trägt. Sie hat ihre Ernährung umgestellt und treibt Sport. Christine Hohn ist kein Einzelfall, weiß der Bad Sodener Hautarzt Stefan Rapprich, der sich seit Jahren mit dem Thema Lipödem beschäftigt.
8: Ich habe erfahren, also erstens, wie dankbar die Betroffenen sind, wenn sie die Diagnose bekommen, wenn sie sehen, es ist eine Erkrankung, sie sind nicht selber schuld. Und dass wir tatsächlich auch eine wirksame Therapie anbieten können mittels der Liposuktion.
6: Bei der Liposuktion wird Fett abgesaugt, vor allem an Armen und Beinen. Seit diesem Jahr zahlt diese OP für Lipödem-Erkrankte die Krankenkasse, allerdings nur unter bestimmten Voraussetzungen, etwa bei einem bestimmten Body-Mass-Index. Der zweite Haken, die Vergütung der Kasse für die Ärzte scheint ungenügend, sagt Stefan Rapprich.
8: Nein, wir operieren nicht zu den Bedingungen, weil es ist abzusehen, dass die Vergütung nicht mal unsere Kosten trägt und das ist für eine Praxis logischerweise nicht tragbar.
6: Die Folge? Es gibt nur wenige Kliniken, die Frauen eine Fettabsaugung als Kassenleistung anbieten. Privat kostet eine Operation bis zu 8.000 Euro und es können mehrere notwendig sein, sagt Claudia Efferts. Viele Frauen würden sich dafür verschulden. Die Vorsitzende der Lipödem-Gesellschaft ist insgesamt 8-mal operiert worden und sagt, zusammen mit regelmäßigem Sport und Kompressionsstrümpfen hat ihr das Lebensqualität zurückgegeben. Für Christine Hohn kommt Fettabsaugung auch in Frage, wenn die Kinderplanung abgeschlossen ist. Bis dahin heißt es für sie weitermachen.
7: Ich habe ein Kind, ich muss funktionieren, ja. Ich habe teilweise Schmerzen, ja, aber ich weiß, wo es herkommt, ich weiß, was ich dagegen tun kann.
6: Denn dabei hat ihr allein schon die richtige Diagnose geholfen.
3: Rund 2 bis 4 Millionen Frauen in Deutschland leiden unter der chronischen Krankheit Lipödem. Was das für Betroffene heißt, hat unsere Reporterin Anna Vogel uns gerade beschrieben.

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1: 8 Uhr. Jetzt auch Spahn für Aussetzen der Diätenerhöhung von Abgeordneten. Zahl der Hinrichtungen weltweit so hoch wie seit Jahrzehnten nicht. Eintracht Frankfurt trennt sich von Trainer Albert Riera. Das Wetter meist viele Wolken mit Regen oder Schauern, 12 bis 18 Grad. Mein Name ist Katrin Austermann. Guten Morgen. Eigentlich sollten die Abgeordneten im Bundestag ab Juli mehr Geld bekommen. Doch anders als geplant werden die Bezüge wahrscheinlich doch nicht erhöht. Jetzt ist auch Unionsfraktionschef Spahn dafür, die Erhöhung auszusetzen. Aus dem ARD-Hauptstadtstudio Tim Aßmann.
2: Er verstehe, dass Bürgerinnen und Bürger angesichts eigener zusätzlicher Belastungen auch von den Abgeordneten Verzicht erwarteten, erklärte der Fraktionschef von CDU und CSU im Bundestag im Podcast des Nachrichtenportals Politico. Noch vor kurzem hatte Spahn erklärt, an der Anhebung der Bezüge festhalten zu wollen. Vertreter aller anderen Parteien im Parlament haben sich bereits für eine Aussetzung der Diätenerhöhung ausgesprochen. In einer aktuellen Umfrage im Auftrag der Nachrichtenagentur dpa finden es 85% der Befragten richtig, wenn die Bundestagsabgeordneten auf eine Erhöhung verzichten.
1: Im letzten Jahr hat es weltweit mit über 2700 so viele Hinrichtungen gegeben wie seit 1981 nicht mehr. Das hat eine Studie von Amnesty International ergeben. Im Vergleich zu 2024 hat sich die Zahl der vollstreckten Todesstrafen fast verdoppelt. Der hohe Anstieg liege nur an einigen wenigen Staaten. Sie setzen laut Amnesty gezielt die Todesstrafe ein, um Menschen einzuschüchtern. Als Beispiele nannte die Organisation China, den Iran und Saudi-Arabien. Amnesty geht außerdem davon aus, dass China viele Hinrichtungen geheim halte. Knapp 2 Monate nach der Landtagswahl in Rheinland-Pfalz soll Gordon Schnieder heute zum neuen Ministerpräsidenten gewählt werden. Die CDU stellt zum ersten Mal seit 35 Jahren wieder den Regierungschef. Aus Mainz ARD-Korrespondent Christian Buttgereit.
3: Schnieder führt dann eine große Koalition mit der SPD an. Seine CDU hatte die Landtagswahl am 22. März mit rund 5 Prozentpunkten Vorsprung vor der seit 1991 regierenden SPD gewonnen. Deren scheidende Parteivorsitzende Betzing-Lichtentäler soll stellvertretende Ministerpräsidentin werden. In der Sitzung sollen auch die Ministerinnen und Minister vereidigt werden, jeweils 5 von CDU und SPD.
1: Vor etwa einer Woche hatte im Tunnel Neuhof auf der A66 ein Auto gebrannt. Für die Sanierungsarbeiten wird der Tunnel im Kreis Fulda heute gesperrt, und zwar in gut einer halben Stunde. HR-Reporter Paul Musbacher.
4: Die Fahrbahn ist immer noch kaputt an der Stelle, wo am Sonntag vor einer Woche ein Auto Feuer gefangen hat. Seither gilt dort Tempo 40. Und heute wird laut Autobahn GmbH die Straße repariert. Wegen des Brandes mussten an dem Sonntag 90 Leute ihre Fahrzeuge verlassen und durch die Notausgänge aus dem verrauchten Tunnel fliehen. Die Polizei geht von einem technischen Defekt als Ursache aus. Sie schätzt den Schaden auf 30.000 Euro.
1: Warnstreik im Nahverkehr in und um Darmstadt. Deshalb fallen heute einzelne Bus- und Straßenbahnlinien aus. Der Warnstreik bei HEAG Mobilo trifft auch Teile der Landkreise Darmstadt-Dieburg, Groß-Gerau und Offenbach. Das Nahverkehrsunternehmen versucht nach eigenen Angaben mit einem Notfahrplan einige Linien fahren zu lassen. Die Gewerkschaft Verdi will mit dem Warnstreik den Druck in den Tarifgesprächen für die etwa 800 Beschäftigten erhöhen. Jetzt ist es offiziell. Eintracht Frankfurt trennt sich von Trainer Albert Riera. Der Fußball-Bundesligist teilte am Abend mit, man gehe ab sofort getrennte Wege. HR-Sportreporter Carsten Schellhorn.
5: Zu groß waren die Irritationen über den Spanier, der sich sowohl intern im Mannschaftskreis als auch in der Öffentlichkeit mehr als einmal wie der Elefant im Porzellanladen bewegte. Da zudem der sportliche Erfolg komplett ausblieb, zog die Eintracht jetzt die Notbremse. Man wolle in der kommenden Saison einen anderen Weg einschlagen, so Sportvorstand Markus Krösche. Nun wird die Suche nach einem Nachfolger intensiviert. Favorit ist Ex-Eintracht-Trainer Adi Hütter.
1: Und das wird heute noch Thema. Der Expertenrat für Klimafragen stellt seinen Bericht zu den Treibhausgasemissionen für Deutschland für das vergangene Jahr vor. Die zweite Runde der Tarifverhandlungen für die 240.000 Beschäftigten im hessischen Groß- und Einzelhandel beginnt. Und in den Grundschulen startet die neue Iglu-Lesestudie. Bundesweit nehmen tausende Viertklässlerinnen und Viertklässler an zufällig ausgewählten Schulen teil. Beim letzten Mal hatten sich starke Leseschwächen bei vielen Kindern gezeigt. Das waren die Nachrichten. Das Wetter. Es ist überwiegend bewölkt heute und regnet auch immer wieder. Später gibt es Gewitter, 12 bis 18 Grad. In der Nacht lässt der Regen dann nach, teils bildet sich Nebel, 7 bis 2 Grad noch. Morgen beginnt der Tag dann auch neblig, dann ist es wieder wechselhaft mit Sonne, Wolken und Schauern, 15 bis 20 Grad. Die weiteren Aussichten am Mittwoch weiter unbeständig bis 21 Grad und am Donnerstag wieder mehr Sonne, maximal 24 Grad. Die Zeit 8.05 Uhr.
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1: Zunächst Vorsicht bitte auf der A7 Hannover Richtung Kassel. Zwischen Kassel Nord und Kassel Ost liegt ein Warndreieck und zwar auf dem rechten Fahrstreifen. Vorsicht auch auf der A7 Kassel Richtung Fulda zwischen Malsfeld und Homberg-Efze. Dort steht ein defekter LKW auf dem rechten Fahrstreifen. A3 Frankfurt Richtung Köln zwischen Raunheim und dem Wiesbadener Kreuz 3 Kilometer stockend. A60 Mainz Richtung Rüsselsheim zwischen Mainz-Laupenheim und dem Rüsselsheimer Dreieck streckenweise stockend. Und Sie haben es in den Nachrichten schon gehört, auf der A66 Fulda Richtung Frankfurt wird der Tunnel Neuhof heute von 8.30 Uhr bis etwa 14.30 Uhr gesperrt. Unsere Umleitungsempfehlung: fahren Sie ab Neuhof Nord über die U4 bis Neuhof Süd. A643 Mainz Richtung Wiesbaden zwischen dem Dreieck Mainz und dem Schiersteiner Kreuz 6 Kilometer Stau und stockender Verkehr. A648 Frankfurt Richtung Eschborn zwischen dem Westkreuz Frankfurt und dem Eschborner Dreieck 3 Kilometer Stau. Grund ist hier eine Tagesbaustelle, es ist nur ein Fahrstreifen frei. Und zum Schluss nochmal die A648 Eschborn Richtung Frankfurt zwischen Frankfurt-Rebstock und der Theodor-Heuss-Allee 2 Kilometer Stau.
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6: Guten Morgen. Das ist doch mal eine richtig schöne fußballromantische Geschichte, wie aus den Comics von Asterix und Obelix. Denn genau wie dort hat ein kleines Dorf widerspenstiger Fußballverrückter es nun den Großen gezeigt.
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6: Die Spielvereinigung Elversberg hat nämlich den Aufstieg in die erste Fußball-Bundesliga geschafft. Der Fußballverein der 12.800 Seelengemeinde Spiesen-Elversberg, in deren Ortsteil Elversberg sogar nur 7.800 Menschen leben. Der klare 3:0-Sieg der SV Elversberg gestern hat der Bundesliga nun ihren bislang kleinsten Standort beschert. Und der Verein empfängt demnächst Starmannschaften wie den FC Bayern München. Und noch etwas. Nach 33 Jahren ist damit auch wieder ein Team aus dem Saarland in der Bundesliga vertreten. Mehr über all das von unserem Sportreporter Tim Brockmeier.
7: Ruckzuck hatten sie nach Spielende eine mobile Bühne auf den von den Fans gefluteten Rasen gezimmert und ab ging die wilde Sause. Es wurde getanzt, gesungen, es gab Sekt und Bierduschen, die Mannschaft mittendrin. 119 Jahre Vereinsgeschichte, die SV Elversberg, die Sportvereinigung Elversberg, zum ersten Mal in der Bundesliga.
8: Ein Freund von mir hat die Woche gesagt, wenn wir es schaffen aufzusteigen, ist das wie die Landung auf dem Mond.
7: Da ist was dran. Elversberg-Trainer Vincent Wagner, die kleine Gemeinde im Saarland, 13.000 Einwohner, kein Bahnhof, kein Rathausbalkon, aber jetzt Bundesligist, der kleinste, den die erste Liga je hatte.
9: Wir haben unser Ding gemacht, wir sind ruhig geblieben und das durchgezogen über die ganze Saison. Und ich bin einfach nur unfassbar stolz auf diese Mannschaft.
7: Bamba Conte führte die Elversberger mit bockstarker Leistung zu einem 3:0 gegen Münster. Letzte Saison noch denkbar knapp in der Relegation gescheitert, machte die Elf diesmal im letzten Saisonspiel extrem erwachsen, alles klar.
8: Ich finde, wenn man die Saison sieht, haben sich die Jungs das schon erarbeitet. Ich glaube, die Jungs haben sich das auch verdient.
7: Dabei wirkt dieser Aufstieg ein bisschen wie ein Riss in der Bundesliga-Matrix. Keine Mega-Arena, kein Multimillionen-Etat, keine Superstars. Einfach das Ergebnis seriöser, kontinuierlicher, ruhiger Arbeit. Für den gebürtigen Saarländer Conte ganz, ganz besonders.
9: Natürlich für mich persönlich noch mal ein größeres Märchen, weil ich ja hier aus dem Saarland komme. Es ist einfach nur ein großer Traum, der in Erfüllung gegangen ist, das kleine Saarland in die Bundesliga zu bringen. Und einfach nur mega stolz, mega.
7: Dieser Aufstieg der SV Elversberg, dabei kein Versehen, kein Zufall, kein Betriebsunfall. Geduldig und ohne Getöse hat sich die SVE kontinuierlich verbessert. Rückschläge auch in dieser Saison weggesteckt. Der beste Torjäger Younes Ebnu-Talib ging im Winter zu Eintracht Frankfurt. Hat sich die Elf diesen größten Erfolg der Vereinsgeschichte erspielt und erarbeitet.
8: Ich glaube, man kann auch schon, ohne jetzt zu hoch zu greifen, das Wort Wunder irgendwie benutzen.
7: Und nun nächste Saison also Bundesliga. Bayern, Dortmund, Leverkusen, Stuttgart, die Elf jetzt im elitären Kreis der ganzen Großen, nicht als Gast, der versehentlich in die Party geplatzt ist, sondern um zu zeigen, dass er dazugehört. Apropos Party.
8: Ich kann ja nicht von mir auf andere schließen, aber es wird auf jeden Fall ein feucht-fröhliches Event.
7: So Trainer Vincent Wagner, bevor er wieder in der Menge verschwand. Elversberg feiert wahrscheinlich noch eine ganze Weile.
6: Und zwar den Aufstieg der SV Elversberg in die erste Fußball-Bundesliga. Davon hat uns gerade

0: bereiten sich jetzt darauf vor, noch mehr Ebola-Infizierte als bisher aufzunehmen. Und sie bereiten sich auch darauf vor, gegebenenfalls entscheiden zu müssen, wen sie zuerst behandeln, wen erst danach und für wen die Hilfe am Ende wohl zu spät kommen könnte.
1: Weinende Frauen vor einem Krankenhaus in Bunia, der Provinzhauptstadt der betroffenen Region in der Demokratischen Republik Kongo. Ein kranker Mann wird eingeliefert, der Verdacht Ebola. Das Krankenhaus bereitet sich auf mehr Fälle vor. Im Labor analysieren Mitarbeiter Blutproben. Ein Raum wird als Notaufnahme für Ebola-Verdachtsfälle eingerichtet, sagt Arzt Ruben Dediadenyo. Wir prüfen gerade verschiedene Optionen, wie wir infizierte Patienten unterbringen können. Wir bereiten uns auch auf ein Triage-Verfahren vor, damit wir die Behandlungen der Patienten koordinieren können. Jetzt geht es darum, dass die betroffenen Länder alles tun, um den Ebola-Ausbruch einzudämmen, erklärt Roger Kamba Mulamba, Gesundheitsminister der Demokratischen Republik Kongo. Es handelt sich um Ebola, aber um eine seltenere Variante, den sogenannten Bundibugyo-Stamm. Diese Ebola-Variante ist schon in Uganda aufgetreten und vor einigen Jahren auch bei uns. Auch diese seltenere Ebola-Variante sei sehr gefährlich. Etwa die Hälfte aller Infizierten sterbe daran. Die betroffene Region Ituri liegt in der Demokratischen Republik Kongo, nahe der Grenze zum Nachbarland Uganda. Auch hier gibt es bereits einen ersten Ebola-Toten. Hinzu kommt, dass die Region zum Teil sehr abgeschieden ist. Dort gibt es dichten Regenwald, kaum ausgebaute Straßen, sagt Marie-Roseline Belisaire, Notfallregionaldirektorin der WHO für Afrika. Es ist schwierig, den Ausbruch einzudämmen, weil es kompliziert ist, an die Menschen in dieser Region heranzukommen. Es gibt dort Kämpfe zwischen Rebellengruppen und deshalb flüchten viele Menschen oder werden vertrieben. Die Weltgesundheitsorganisation WHO hat jetzt eine internationale Notlage ausgerufen. Es ist die zweithöchste Stufe. Die Kriterien für eine Pandemie, also die höchste Alarmstufe, erfülle der Ausbruch bislang aber nicht. Medizinische Mitarbeiter der Weltgesundheitsorganisation sind bereits in der Region angekommen. Sie sollen helfen, den Ebola-Ausbruch zu bekämpfen.
0: Und wie es weitergeht mit der Ebola-Epidemie in der Demokratischen Republik Kongo, das wird unsere Korrespondentin Karin Bensch natürlich im Auge behalten.
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0: Europas größte Digitalkonferenz, die Republika 2026, findet ab heute wieder statt in Berlin. Und das zu einer Zeit, in der weniger Unternehmen unsere digitale Infrastruktur kontrollieren und dementsprechend darüber bestimmen, was wir im digitalen Raum sehen, welche Antworten wir auf unsere Fragen finden und wie wir miteinander kommunizieren. Gerade auch darum geht es ab heute bei der Republika. Ein Ausblick unserer Reporterin Helena Dähler.
3: Das Motto der diesjährigen Republika: Never Gonna Give You Up, eine Songzeile von Rick Astley's gleichnamigem Hit aus den 80ern. Übersetzt: Wir werden euch nie aufgeben. Aber wen denn eigentlich?
4: All die Menschen, die von Hass und digitaler Gewalt bedroht sind, die wollen wir nicht zurücklassen. Menschen, die ja irgendwie falsch abgebogen sind bei Verschwörungsmythen und Ideologien, die wollen wir nicht zurücklassen. Also eigentlich wollen wir eine lebenswerte digitale Gesellschaft schaffen,
3: sagt Markus Beckedahl, Mitgründer der Republika. Für ihn und viele andere Netzaktivisten war das Internet in seinen Anfängen mit der Hoffnung verbunden, dass die Vernetzung zu mehr Demokratie, mehr Beteiligung und mehr Freiheit führt. Heute ist die digitale Gesellschaft aber konfrontiert mit Hass im Netz, Cyberangriffen, Online-Sucht oder der Gefahr von großen Tech-Unternehmen, die zu viel Macht haben und Meinungen beeinflussen können.
4: Auf der Republika diskutieren wir über Exit-Strategien. Auf der Republika diskutieren wir darüber, wie eine bessere digitale Welt möglich wäre. Auf der Republika diskutieren wir über Wege in die digitale Souveränität, weil wir davon überzeugt sind, eine andere Welt ist möglich.
3: Die Wahlfreiheit und die Unabhängigkeit von den Entscheidungen einzelner Unternehmen, also die digitale Souveränität, ist eines der Schlagworte der Republika in diesem Jahr. Dass digitale Souveränität möglich ist, auch in Deutschland, wird beispielsweise Schleswig-Holsteins Digitalisierungsminister und Chef der Staatskanzlei Dirk Schröter auf der Republika erklären. Er hat die Programme, mit denen die Landesverwaltung arbeitet, von Microsoft auf sogenannte Open-Source-Software umgestellt. Das bedeutet,

0: keine Abhängigkeit mehr vom US-Unternehmen. Laut Beckedahl ein Leuchtturmprojekt.
1: Wir haben da eine Landesregierung mit einem Digitalisierungsminister und Chef der Staatskanzlei, der vorangeht und zeigt, wenn man will, kann man seine ganze Landesverwaltung in Richtung Open Source migrieren. Das ist etwas, was ich seit über 25 Jahren einfordere, wo von der Politik immer gesagt wird, ach, das ist kompliziert, das schaffen wir nicht. Und jetzt geht ein Bundesland mal voraus und sagt, ja, es ist machbar, wenn man den Mut hat, diesen Weg zu gehen.
0: An 3 Tagen wird es rund 600 sogenannte Sessions, also Vorträge und Gespräche geben von über 1000 Speakerinnen und Speakern. Bundesfamilienministerin Karin Prien von der CDU wird auf der Republika über digitalen Kinder- und Jugendschutz sprechen. Und natürlich ist auch der Bundesminister für Digitales Carsten Wildberger von der CDU dabei, der antworten wird auf die Frage, wie steht es denn um die Digitalisierung in Deutschland? Andere Themen reichen von KI in der Pflege über Strategien gegen Frauenhass im Netz bis hin zu den Schönheitsidealen, denen wir in den sozialen Medien ausgesetzt sind. Das alles könnte man auch so zusammenfassen.
1: Was passiert eigentlich mit uns da mit diesem Internet?
0: Und für alle, die bei der Suche nach Antworten auf diese Frage eine Ohnmacht spüren, eine Überforderung oder eine Verzweiflung, gibt es die optimistische Nachricht der Republika schon vorneweg. Niemand wird aufgegeben oder zurückgelassen.
2: Die Republika 2026, Europas größte Digitalkonferenz, beginnt heute und unsere Reporterin Helena Dähler hat schon mal vorausgeblickt.
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2: Seit langem schon gibt es diesen Trend, dass immer mehr Schülerinnen und Schüler in Hessen Abitur machen und immer weniger sich mit einem Hauptschulabschluss zufrieden geben. Zwischen diesen beiden Gruppen stehen diejenigen, die eine Realschule besuchen und sie machen fast die Hälfte der Schulabgängerinnen und Abgänger aus. Diese mittlere Schulform scheint also für viele attraktiv zu sein und das liegt gerade auch an den Wahlmöglichkeiten, die mit der Realschule verbunden sind. Das berichtet Alexander Schmidt aus unserer Wirtschaftsredaktion und er nimmt uns zunächst mal mit in das Berufsleben nach der Realschule.
5: Es ist einiges los an diesem Vormittag in der Friedberger Innenstadt. Im Modehaus Ruth sind die ersten Kundinnen am Stöbern und Anprobieren. Selma Bartschitsch hat gerade eine Kundin im ersten Stock beraten. Sie ist kurz davor, ihre Ausbildung zur Kauffrau im Einzelhandel abzuschließen.
6: Ich habe als Minijobberin hier angefangen mit 16 Jahren und dann war ich so, ja. Das ist es.
5: Selma Bartschitsch hatte davor einen Realschulabschluss gemacht, wollte zunächst einfach nur Geld verdienen, hat dann aber das Angebot zu einer Ausbildung angenommen.
6: Ich kann super Englisch sprechen, Deutsch sprechen, Mathe auch. Ich komme mit allem zurecht.
5: Inhaber und Ausbilder Jochen Rutz hat bislang gute Erfahrungen mit Realschulabgängern gemacht.
7: Das sind schon noch mal deutlich mehr Qualitäten da als bei den Hauptschulabgängern. Das muss man sagen, das ist zwar nur ein Jahr in der Regel mehr, aber die Menschen, die da kommen, sind dann schon deutlich reifer.
5: Selma Bartschitsch sagt, die Realschule habe ihr eine gute Grundlage gegeben. Mit den Grundlagen, die die Schüler mitbringen, sind viele Ausbildungsbetriebe jedoch nicht zufrieden, sagt Susanne Haus, Präsidentin der Handwerkskammer Frankfurt-Rhein-Main und beklagt.
8: Plus, minus, mal geteilt, mal einen Raum berechnen, ein Volumen berechnen, eine Fläche berechnen, dass diese Dinge einfach nicht vorhanden sind und auch so allgemein so ein bisschen die Lebenstüchtigkeit. Grundsätzlich wäre es wichtig, dass die Schülerinnen und Schüler einfach in der Schulzeit ein bisschen mehr von diesen Themen mitbekommen.
5: Auszubildende Selma Bartschitsch im Friedberger Modehaus Ruths hat sich für diese Themen offenbar interessiert. Was gefällt ihr an ihrem Job?
6: Es macht mir Spaß, mit Leuten zu reden und denen auch viel von meiner Sicht auch zu zeigen. Vor allem jetzt hier mit den Klamotten.
5: Nach erfolgreicher Ausbildung stehen die Chancen gut, dass Selma Bartschitsch ihrem Traumberuf Kauffrau im Einzelhandel nachgehen kann. Für Corinna Lucke ist dieses Beispiel eines von vielen. Sie leitet die berufliche Wilhelm-Merton-Schule in Frankfurt und kann gar nicht verstehen, dass der Trend in Hessen dahin geht, länger in die Schule zu gehen, dass immer mehr junge Menschen die Fachhochschulreife oder das Abitur wollten.
9: Man hat eine fundierte fundierte Grundlage, wenn man eine Ausbildung nach der Realschule gemacht hat. Und danach stehen einem alle Bildungswege letztendlich offen und auch Weiterbildung und auch bis ins Management rein.
5: Handwerkspräsidentin Susanne Haus sieht in der dualen Ausbildung auch Platz für junge Menschen, die nicht einmal einen Haupt- oder Realschulabschluss haben.
8: Ich glaube, es kommt darauf an, was habe ich für ein Talent? Möchte ich das einfach machen? Ist das mein Ding? Und dann können wir jeden begleiten in diese Expertise hinein. Das funktioniert absolut. Ob das ein Abiturient, Abiturientin ist oder ein Förderschüler, Förderschülerin. Der Schulabschluss ist, ich sag mal, eigentlich wurscht.
2: Nicht jeder Traum braucht ein Abi. Die Wege von Haupt- und Realschülern, so heißt das Thema heute Morgen hier in HR Info. Und von Alexander Schmidt aus unserer Wirtschaftsredaktion haben wir gerade gehört, inwieweit die hessische Wirtschaft noch auf junge Menschen mit Haupt- oder Realschulabschluss setzt. Deutschland 12 Punkte. Als Einzelwertung beim Eurovision Song Contest wäre das perfekt und je öfter, desto perfekter. Aber leider hat der jüngste deutsche ESC-Beitrag insgesamt nur 12 Punkte bekommen. Jeweils 2 Punkte von den Jurys in Bulgarien und Belgien und jeweils 4 Punkte von den Jurys in Portugal und Italien. Und was die Publikumswertung angeht, hieß es am Ende sogar Deutschland 0 Punkte. Die deutsche Sängerin Sarah Engels hat also mit ihrem Song Fire nicht einmal ein kleines Feuer entfachen können. Der Song landete weit abgeschlagen auf Platz 23 von insgesamt 25, wurde also drittletzter vor dem Gastgeber Österreich und dem Schlusslicht Großbritannien. Gewonnen hat die bulgarische Sängerin Dara mit ihrem Song Bangaranga, was so viel heißen soll wie Unruhe stiften. In Deutschland stiftet natürlich dieser unrühmliche 23. Platz viel Unruhe und Frust bei den eingefleischten ESC-Fans, denn es scheint, als hätten wir seit Jahren ein festes Abo auf die letzten Plätze beim ESC. Darüber habe ich vor der Sendung mit Dr. Irving Wolter gesprochen. Er ist Kulturwissenschaftler und verfolgt als Doktor Eurovision seit vielen Jahren den ESC. Herr Wolter, Sarah Engels ist sicher nicht als Top-Favoritin in den ESC gegangen, aber nur auf Platz 23, auf dem drittletzten Platz zu landen, das ist schon bitter. Können Sie uns sagen, woran das gelegen hat?
10: Naja, das war eigentlich vielen Leuten, die sich seit Jahren mit dem ESC beschäftigen, schon nach der deutschen Vorentscheidung klar. Der Song war einfach nicht spektakulär genug, um sich in den Gehörgängen der Europäer zu verankern. Und da half auch die schöne Choreografie nichts. Das Lied hätte 2015 oder 2016 den Song Contest gewinnen können, aber nicht mehr 2026.
2: Die wenigen Punkte, die das Lied von Sarah Engels bekommen hat, waren allesamt Jury. Punkte. Aus dem Publikum hat es überhaupt keine Punkte für den deutschen Beitrag gegeben. Heißt das, das, was gut an diesem Song oder an der Performance war, das konnten wir überhaupt nur Fachleute erkennen?
10: Naja, die Punkte kamen ja überwiegend aus Jurys in Südeuropa. Das sind Fachleute, die mit diesen Latino-Rhythmen vielleicht vertrauter sind, weil die in ihren eigenen Charts häufiger vorkommen. Das Publikum selbst hat solche und ähnliche Songs einfach schon viel zu oft gehört und auch solche Choreografien gesehen. Und genau das, was an Sarah Engels Auftritt so spektakulär war, nämlich dieser 2-Meter-Fall, der von ihren Tänzerinnen aufgefangen wurde, der war am Bildschirm eigentlich nicht so gut zu erkennen. Das heißt, die Zuschauerinnen haben sich gedacht, naja, schon wieder so ein Latino-Ding.
2: Schon seit Jahren hat Deutschland nicht mehr vorne mitgemischt beim ESC. Der einzige Ausreißer nach oben war der 4. Platz im Jahre 2018. Der Sieg von Lena Meyer-Landrut im Jahre 2010 gehört inzwischen auch schon fast ins Museum. Warum spielt Deutschland auf der ESC-Bühne eine so unbedeutende Rolle? Hat das künstlerische Gründe oder europapolitische?
10: Ich glaube, das hat damit zu tun, dass Deutschland einfach nicht wirklich verstehen will, was der ESC eigentlich ist. Es ist eine Plattform, um Nationalkultur zu präsentieren und nicht einfach nur eine Schenkelklopferveranstaltung, wo es darum geht, sich über die komischen Kostüme von Leuten zu beömmeln. Da fehlt einfach dieses Gefühl dafür, dass man auch eigene Spezifizitäten damit einbringen könnte. Wir haben in 70 Jahren ESC-Geschichte nicht einen einzigen Beitrag in Mundart entsendet. Und wir haben auch so schöne Minderheitensprachen wie Sorbisch. Wie wäre es denn mal damit, etwas zum Song Contest zu schicken? Das würde auf jeden Fall die Aufmerksamkeit der Europäer in mehr aus der Reserve locken als der x-te Latino-Aufguss von Eleni Furera.
2: Es ist ja immer wieder zu beobachten, dass zum Beispiel die osteuropäischen oder die skandinavischen Länder einander mit Punkten unterstützen beim ESC. Mangelt es Deutschland an gleichgesinnten oder wenigstens solidarischen Verbündeten? Und wenn ja, warum?
10: Naja, in der Vergangenheit haben wir ja eigentlich unsere meisten Punkte immer von der Schweiz und Österreich bekommen, wenn es darum ging, was das Publikum abstimmt. Ich denke einfach, dass die kulturellen Zusammenhänge da enger sind und dass die Musik, die dann in Kroatien gehört, auch in Serbien eine Rolle spielt und umgekehrt. Wir sollten nicht so viel auf die anderen schauen, sondern vielleicht erstmal, was wir selbst korrigieren könnten. Und das ist sicherlich, dass wir eine unglaublich tolle, vielfältige Musikszene in Deutschland haben, die auch riskante und vielleicht auch wagemutige Auftritte wie den von Dara mit Bangaranga hervorbringen könnte. Wir müssen es nur trauen.
2: Der ESC ist im Laufe der Zeit immer politischer geworden und dieses Jahr gab es heftigen Streit um die Teilnahme Israels, das dann den zweiten Platz belegt hat am Ende. Lässt sich daraus etwas ableiten für den Stand Deutschlands innerhalb Europas und des ESC?
10: Deutschland hat sich ja hinsichtlich der Teilnahme Israels ganz klar auf die Seite der Israelis gestellt. Wenn man das im Hinterkopf behält, dann würde sich zeigen, dass sich politisch da überhaupt nichts von ableiten lässt. Denn Israel hat viele Punkte bekommen und Deutschland keine. Das kann ja nicht sein, dass diese politische Komponente dann nur auf die Unterstützer sich niederschlägt. Nein, ich denke, wir sollten viel weniger da hineingeheimsen, sondern wir sollten mal auf uns selbst schauen und gucken, wie viel Herzblut wir eigentlich wirklich in unsere ESC-Teilnahme stecken.
2: Viele haben inzwischen nach der x-ten deutschen Pleite die Nase voll vom ESC. Wie sieht's bei Ihnen aus? Reisen Sie nächstes Jahr nach Sofia?
10: Selbstverständlich reise ich nächstes Jahr nach Sofia. Das ist für mich ein Highlight. Ich wollte schon immer mal nach Bulgarien. Ich war noch nicht dort. Und ein Song Contest, der zum ersten Mal in einem Land ausgetragen wird, hat immer etwas Magisches. Weil wie sehr die Bulgarinnen und Bulgaren Dara feiern, wie stolz sie auf diesen Sieg sind. Und ich denke mir, sie werden die Gelegenheit sich nicht entgehen lassen, aus dem Song Contest 2027 ein absolutes Highlight zu machen.
2: Sagt Dr. Irving Wolter. Er ist Kulturwissenschaftler und verfolgt als Doktor Eurovision seit vielen Jahren den Eurovision Song Contest, bei dem der deutsche Beitrag gerade auf dem drittletzten Platz gelandet ist und sich damit in eine inzwischen langjährige Tradition deutscher Misserfolge beim ESC eingereiht hat. Genau darüber habe ich mit Irving Wolter vor der Sendung gesprochen.
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2: Über Erfolge und Misserfolge dort berichtet jetzt Stefan Wolf.
11: Der Krieg zwischen den USA und Iran bleibt das beherrschende Thema an den Aktienmärkten. Auch am Wochenende blieben Friedenssignale aus, was die Kurse weltweit belastet. In Asien verlieren am Morgen die meisten Börsen weiter. Der Tokyota Nikkei Index büßt 0,9% ein. In China belasteten zudem relativ schwache Wirtschaftsdaten. Zwar konnte die Industrieproduktion im April noch um 4% zulegen, doch war das weniger Wachstum als erwartet. Die Einzelhandelsumsätze stiegen nur noch um 0,2% und die Autoverkäufe brachen in China sogar um fast 22% ein. Diese Signale dürften auch an der Frankfurter Börse Spuren hinterlassen. Dabei zeigten sich die 40 DAX-Konzerne in der Krise stark. Obwohl die Umsätze im ersten Quartal schrumpften, wuchsen die Gewinne zum Teil kräftig. Das zeigt eine Studie der Beratungsgesellschaft EY vom Wochenende. Insgesamt seien die Gewinne um durchschnittlich 3,7% gestiegen, rechnet das Haus vor, und dabei besonders stark im Finanzsektor mit einem Gewinnplus um 16%. Mau lief es der Studie zufolge in der Industrie, hier seien die Gewinne nur um 0,5% gewachsen, besonders schlecht die Autoindustrie. Die großen, im deutschen Aktienindex vertretenen Hersteller kämpfen durchweg mit sinkenden Gewinnen. Ein Umstand, der sich auch in schwächeren Aktienkursen spiegelte.

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4: 8.30 Uhr. Jetzt auch Spahn für Aussetzen der Diätenerhöhung von Abgeordneten. Zahl der Hinrichtungen weltweit so hoch wie seit Jahrzehnten nicht. Dreifach Erfolg für Rettungsschwimmer aus dem Main-Taunus-Kreis. Das Wetter meist viele Wolken mit Regen oder Schauern, 12 bis 18 Grad. Mein Name ist Katrin Austermann. Guten Morgen. Unionsfraktionschef Spahn ist jetzt doch dafür, dass

0: die Bezüge für Bundestagsabgeordnete erst einmal nicht erhöht werden. Sie sollten eigentlich ab Juli steigen. Auch Vertreter anderer Parteien sagen, das wäre bei der aktuellen Wirtschaftslage ein falsches Signal. Ähnlich sehen das die Bürger. Laut einer Umfrage sind 85% gegen die Anhebung. Zurzeit verdienen Bundestagsabgeordnete rund 11.800 Euro im Monat. Im letzten Jahr hat es weltweit mit über 2.700 so viele Hinrichtungen gegeben wie seit 1981 nicht mehr. Das hat eine Studie von Amnesty International ergeben. Aus der Nachrichtenredaktion David Rühl.
1: Das wären fast doppelt so viele wie noch ein Jahr zuvor. Der Anstieg geht laut Amnesty auf wenige Staaten zurück, die die Todesstrafe gezielt als Instrument der Einschüchterung einsetzten. Allen voran derzeit der Iran. Dort protestierten die Menschen mehrfach gegen das Regime und das versuche mit den Hinrichtungen die Bevölkerung nun zu verängstigen, heißt es in dem Amnesty-Bericht. Die rund 2700 Hinrichtungen seien aber nur ein Teil dessen, was wirklich geschehe. Hinrichtungen gelten in China beispielsweise als Staatsgeheimnis. Von dort seien verlässliche Daten nur schwer zu beschaffen. Schätzungen zufolge dürften aber gerade in China weltweit die meisten Menschen hingerichtet werden.
0: Vor etwa einer Woche hatte im Tunnel Neuhof auf der A66 ein Auto gebrannt. Für die Sanierungsarbeiten wird der Tunnel im Kreis Fulda heute gesperrt, und zwar ab jetzt. HR-Reporter Paul Musbacher.
2: Die Fahrbahn ist immer noch kaputt an der Stelle, wo am Sonntag vor einer Woche ein Auto Feuer gefangen hat. Seither gilt dort Tempo 40. Und heute wird laut Autobahn GmbH die Straße repariert. Wegen des Brandes mussten an dem Sonntag 90 Leute ihre Fahrzeuge verlassen und durch die Notausgänge aus dem verrauchten Tunnel fliehen. Die Polizei geht von einem technischen Defekt als Ursache aus. Sie schätzt den Schaden auf 30.000 Euro.
0: In Darmstadt fahren aktuell keine Straßenbahnen. Grund ist ein Warnstreik beim Nahverkehrsunternehmen HEAG Mobilo. Auch Buslinien in und um Darmstadt sind betroffen. HR-Reporter Mike Markloff.
3: Die Beschäftigten bei HEAG Mobilo in Darmstadt sind den ganzen Tag über zum Streik aufgerufen. Auch in den Landkreisen Darmstadt-Dieburg, Groß-Gerau und Offenbach trifft es einzelne Linien. Einige Linien, die von Subunternehmen betrieben werden, sind nicht von dem Streik betroffen und fahren ganz normal. Aktuelle Infos gibt es online. Die Gewerkschaft will mit dem Streik den Druck in der Tarifrunde für die gut 800 Beschäftigten erhöhen. Sie fordert unter anderem 470 Euro mehr pro Monat. Morgen soll weiter verhandelt werden.
0: Dreifacher Erfolg für den Rettungsschwimmer Felix Hofmann aus Kelkheim im Main-Taunus-Kreis. Bei den deutschen Einzelstreckenmeisterschaften der DLRG gewann der Hesse am Wochenende in Düsseldorf beide 200-Meter-Strecken und auch die kombinierte Rettungsübung über 100 Meter. Insgesamt vergab die DLRG bei den Wettkämpfen 58 Meistertitel in drei Altersklassen. Fußball-Bundesligist Eintracht Frankfurt trennt sich von Trainer Albert Riera. Das hat die Eintracht am Abend bekannt gegeben. Der Schritt war erwartet worden. Sportvorstand Markus Krösche sagte, die Entscheidung sei nach intensiven Gesprächen gefallen. Riera hatte die Mannschaft erst im Februar von Dino Topmöller übernommen. Gestern verpasste die Eintracht die Qualifikation für den Europapokal, zum ersten Mal seit 6 Jahren. Als Favorit für Rieras Nachfolge gilt Ex-Eintracht-Trainer Adi Hütter. Und das wird heute noch Thema. 8 Wochen nach der Landtagswahl in Rheinland-Pfalz soll der Landtag in Mainz CDU-Landeschef Gordon Schnieder zum neuen Ministerpräsidenten wählen. Schnieder ist eine Koalition mit der SPD eingegangen. Der Expertenrat für Klimafragen stellt seinen Bericht zu den Treibhausgasemissionen in Deutschland für das vergangene Jahr vor. Und das vom Hunter-Virus betroffene Kreuzfahrtschiff Hondius wird in Rotterdam in den Niederlanden erwartet. Dort sollen die verbliebenen Besatzungsmitglieder von Bord gehen. Das waren die Nachrichten. Das Wetter. Es ist überwiegend bewölkt heute und es regnet auch immer wieder. Später gibt es sogar Gewitter, 12 bis 18 Grad. In der Nacht lässt der Regen danach, teils bildet sich Nebel bei 7 bis 2 Grad. Morgen beginnt der Tag neblig, dann ist es wieder wechselhaft mit Sonne, Wolken und auch Schauern bei 15 bis 20 Grad. Die weiteren Aussichten. Am Mittwoch weiter unbeständig bis 21 Grad. Am Donnerstag dann mehr Sonne, maximal 24 Grad. Die Zeit 8.35 Uhr.
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0: A3 Frankfurt Richtung Köln zwischen Raunheim und dem Wiesbadener Kreuz 4 Kilometer stockend. A5 Frankfurt Richtung Kassel zwischen Frankfurt-Niederrad und dem Nordwestkreuz Frankfurt 5 Kilometer stockend. Auf der A66 Fulda Richtung Frankfurt ist der Tunnel Neuhof noch bis 14:30 Uhr gesperrt.

0: Unsere Umleitungsempfehlung: fahren Sie ab Neuhof Nord über die U4 bis Neuhof Süd. Im weiteren Verlauf ist die Auffahrt Bad Orb-Wächtersbach wegen eines defekten LKW gesperrt. A643 Mainz-Wiesbaden, zwischen dem Dreieck Mainz und dem Schiersteiner Kreuz, in beiden Richtungen 6 Kilometer stockender Verkehr. A648 Frankfurt Richtung Eschborn, zwischen dem Westkreuz Frankfurt und dem Eschborner Dreieck, 3 Kilometer Stau, und zwar wegen einer Tagesbaustelle. Es ist nur ein Fahrstreifen frei. Und nochmal die A648 Eschborn Richtung Frankfurt, zwischen Frankfurt-Rebstock und der Theodor-Heuss-Allee 2 Kilometer Stau. Und zum Schluss die A661 Oberursel Richtung Egelsbach, zwischen dem Bad Homburger Kreuz und Frankfurt-Eckenheim, streckenweise stockend.
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2: Guten Morgen. Der Hessische Landesverband der AfD ist ja schon länger als rechtsextremer Verdachtsfall eingestuft und darf somit vom Verfassungsschutz beobachtet werden. Heute allerdings wird sich das Verwaltungsgericht Wiesbaden mit dieser Einstufung beschäftigen. Und zwar unter zwei Aspekten. Erstens, ist diese Einstufung als Verdachtsfall rechtmäßig? Und zweitens, durfte sie öffentlich bekannt gegeben werden? Warum diese Verhandlung nötig wurde, erzählt uns jetzt nochmal unsere landespolitische Korrespondentin Viktoria Enzenauer.
3: 2022 stuft das Landesamt für Verfassungsschutz den AfD-Landesverband als rechtsextremen Verdachtsfall ein und veröffentlicht das. Die Partei geht dann gerichtlich dagegen vor. Im Eilverfahren bestätigt dann das Verwaltungsgericht Wiesbaden, dass die Beobachtung zulässig ist. Rechtswidrig war allerdings die öffentliche Bekanntgabe durch das Landesamt und das Innenministerium. Daraufhin wehrt sich die AfD und legt Beschwerde ein. Im September 2025 weist der Hessische Verwaltungsgerichtshof in Kassel die Beschwerden der AfD zurück und bestätigt die Einstufung. Die Begründung? Die AfD trete für einen ethnischen Volksbegriff ein. Es gebe zum Beispiel Aussagen, die sich gegen die Menschenwürde von Ausländern als ethnisch Fremde richteten. Sie geben der AfD aber recht, dass der Verfassungsschutz und das Innenministerium die Einstufung nicht hätte öffentlich machen dürfen. Zu dem Zeitpunkt fehlte nämlich die rechtliche Grundlage dafür, die es inzwischen gibt. Heute geht der Streit in die nächste Runde. In der Hauptsache soll nun geklärt werden, ob diese Einstufung und Bekanntgabe rechtmäßig sind, also ob die Voraussetzungen für die Beobachtung durch den Verfassungsschutz vorliegen. Die meisten Beobachter rechnen damit, dass die Einstufung als Verdachtsfall auch hier noch einmal bestätigt wird.
2: Und wenn das Verwaltungsgericht Wiesbaden so entscheidet, dann könnte sich die hessische AfD nicht mehr gegen eine Beobachtung durch den Verfassungsschutz wehren.
3: Schon jetzt wird die AfD ja in Hessen als Verdachtsfall geführt. Das heißt, der Verfassungsschutz darf die Partei beobachten, zum Beispiel mit V-Leuten oder auch indem Telefon- oder Bildaufnahmen angefertigt werden. Die AfD möchte das verhindern. Sie will sich ja auch als bürgerlich-konservative Partei ausgeben und deshalb gegen diese Einstufung vorgehen. Sollte das Verwaltungsgericht Wiesbaden auch zu dem Ergebnis kommen, dass die Einstufung der hessischen AfD als Verdachtsfall zulässig ist, dann kann der Verfassungsschutz die Partei also weiter rechtmäßig beobachten. Auf Bundesebene wiederum dreht sich der Streit um die AfD ja um eine andere Stufe. Dort wird verhandelt, ob das Bundesamt für Verfassungsschutz die Partei als gesichert rechtsextremistisch und nicht als Verdachtsfall wie in Hessen einstufen und behandeln kann.
2: Das Verwaltungsgericht Wiesbaden aber wird sich, wie gesagt, von heute an mit der Einstufung der hessischen AfD als rechtsextremer Verdachtsfall beschäftigen und das möglicherweise nicht nur am heutigen Tag.
3: Heute wird mündlich verhandelt. Es gibt noch zwei mögliche weitere Termine, die in dieser Woche angesetzt sind. Die AfD versucht noch mehr als 100 Zeugen einzubringen. Die müsste das Gericht aber noch zulassen. Es könnte tatsächlich recht zeitnah noch in dieser Woche eine Entscheidung geben. Sollte das Gericht zu der Entscheidung kommen, dass die Einstufung und somit auch die Beobachtung rechtmäßig sind, dann will die AfD in Berufung gehen. Das Ganze könnte also noch einmal in eine höhere Instanz gehen.
2: Und diese Instanz wäre dann wieder der Hessische Verwaltungsgerichtshof in Kassel. Soweit die Erläuterungen unserer landespolitischen Korrespondentin Viktoria Enzenauer. Bevor sich heute das Verwaltungsgericht Wiesbaden mit der Einstufung der hessischen AfD als rechtsextremer Verdachtsfall beschäftigt. Genauer gesagt damit, ob diese Einstufung zum einen rechtmäßig ist und ob sie zum anderen öffentlich bekannt gegeben werden durfte.
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2: Knapp zwei Monate nach der Landtagswahl in unserem Nachbarbundesland Rheinland-Pfalz soll heute im Landtag ein neuer Ministerpräsident gewählt werden. Für das Amt kandidiert Gordon Schnieder, Chef der rheinland-pfälzischen CDU. Er soll den bisherigen SPD-Ministerpräsidenten Alexander Schweizer ablösen, denn bei der Landtagswahl hat die CDU anstelle der SPD den ersten Platz bekommen. Beide Parteien haben anschließend miteinander über eine Koalition verhandelt, die dann auch zustande gekommen ist. Und wenn es heute mit der Wahl des Ministerpräsidenten klappt, dann kann diese Koalition ihre Arbeit aufnehmen. Mehr über den voraussichtlichen Mann an der Spitze erzählt uns jetzt unsere landespolitische Korrespondentin in Rheinland-Pfalz, Petra Wagner.
4: Er ist katholisch und verheiratet, hat drei Kinder und einen Studienabschluss als Finanzwirt. Gordon Schnieder, der neue Ministerpräsident von Rheinland-Pfalz. Ein Mann vom Dorf, der stolz auf seine Wurzeln ist und das auch häufig betont.
5: Ich bin bodenständig, bin heimatverbunden, ich bin ein Junge vom Dorf. Ich bin in den Vereinen aktiv, ich bin da nah bei den Menschen dran, ich höre zu.
4: Schnieder lebt in Birsborn, einer Gemeinde im selbst für rheinland-pfälzischen Verhältnisse ziemlich abgelegenen Landkreis Vulkaneifel. Kaum mehr als 1000 Einwohner hat das Dorf, in dem der 50-Jährige aufgewachsen ist. Er liebe das Landleben, so sagt er, und er sei durch und durch ein Familienmensch.
5: In einer großen Familie selbst groß geworden mit drei Geschwistern. In einem Mehrgenerationenhaus. Meine Großmutter hat bei uns gewohnt. Brauchte nie einen Schlüssel als Kind, weil immer einer da war. Und das Schöne ist jetzt, dass ich das meinen Kindern auch wieder so schenken kann. Denn meine Mutter wohnt bei uns mit. Ich bin mit meiner Frau zurück in mein Elternhaus gegangen. Und meine beiden Kinder brauchen auch keinen Schlüssel. Es ist immer einer da.
4: Fast überflüssig zu erwähnen, dass Schnieders Interessen sich nicht von denen der anderen durchschnittlichen Rheinland-Pfälzer unterscheiden. Geht gern wandern, fährt gerne Rad und sammelt Briefmarken. Gordon Schnieder gibt sich bürgerlich bescheiden und tatsächlich ist er keiner von den Lauten, die den großen Auftritt lieben. Statt anderen die Welt zu erklären, hört er lieber zu. Statt die harte Auseinandersetzung mit der politischen Konkurrenz zu suchen, setzte er in einem beinahe bedächtigen Wahlkampf auf zurückhaltende, ruhige Töne. Für einen Spitzenpolitiker ist Gordon Schnieder fast schon auffällig unauffällig. Trotzdem oder vielleicht gerade deswegen hat der 50-Jährige aus der Eifel so etwas wie ein politisches Wunder vollbracht. Nach 35 schier endlosen Oppositionsjahren ist die CDU unter seiner Führung wieder die stärkste Partei im Land und er selbst ab heute Ministerpräsident. 2016 errang Schnieder das erste Mal ein Landtagsmandat. Aus den notorischen Streitigkeiten innerhalb der CDU-Landtagsfraktion und der Landespartei hielt er sich scheinbar heraus, um dann 2023 doch seinem glücklosen Vorgänger Christian Waldauf sowohl den Fraktions- als auch den Parteivorsitz abzunehmen. Seitdem ist klar, Gordon Schnieder hat durchaus Durchsetzungskraft.
5: Dass ich gerne entscheide und hinter den Entscheidungen dann auch stehe und das nicht auf die lange Bank schiebe. Ich sag mal, ich enthalte mich nicht gern.
4: Entscheidungen wird Schnieder künftig viele treffen müssen. Die Erwartungen an ihn sind groß. Auch wenn die Grünen, die im neuen Landtag in der Opposition sitzen, den Koalitionsvertrag von CDU und SPD als ambitionslos und bieder beschrieben. Und bieder, das reime sich auf Schnieder, spottete die bisherige Umweltministerin und jetzige Fraktionsvorsitzende der Grünen, Katrin Eder. Als Ministerpräsident muss Gordon Schnieder jetzt jedenfalls das ganze Land vertreten, auch und gerade gegenüber dem Bund. Und das wird dann bedeuten, weniger Birsborn und mehr Berlin.
2: Soweit unsere landespolitische Korrespondentin in Rheinland-Pfalz, Petra Wagner. Sie hat uns den CDU-Politiker Gordon Schnieder vorgestellt, der heute voraussichtlich zum neuen Ministerpräsidenten gewählt wird.
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6: 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Die Wege von Haupt- und Realschülern.
2: Viele Abiturientinnen und Abiturienten hier bei uns in Hessen haben ihre schriftlichen Prüfungen schon hinter sich für dieses Jahr. Aber für tausende Haupt- und Realschülerinnen und Schüler wird es jetzt erst so richtig ernst, denn heute beginnen für sie die zentralen Abschlussprüfungen. Und anschließend müssen sie dann entscheiden, was danach kommt. Ausbildung, Fachoberschule, Oberstufe oder erstmal Orientierung? Bis heute hält sich bei manchen die Vorstellung, Haupt- oder Realschule seien nur die zweite Wahl. Dabei suchen viele Branchen in unserer Wirtschaft händeringend Nachwuchs, im Handwerk, in der Pflege, in der Industrie oder im Mittelstand. Und viele dieser Berufe haben eben nicht das Abitur, sondern den Haupt- oder Realschulabschluss zur Voraussetzung. Wie haben sich die Chancen von Haupt- und Realschülerinnen und Schülern in den vergangenen Jahren verändert? Darüber habe ich heute Morgen mit Dieter Domen gesprochen, Bildungsforscher und Direktor des Forschungsinstituts für Bildungs- und Sozialökonomie. Herr Domen, wenn über Abschlussprüfungen gesprochen wird, steht oft das Abitur im Mittelpunkt. Von Haupt- und Realschulabschlüssen wird kaum geredet. Wird diesen Abschlüssen gesellschaftlich zu wenig Aufmerksamkeit geschenkt? Werden sie unterschätzt?
7: Naja, es ist ein zweischneidiges Schwert. Die politische Diskussion wird überwiegend von Akademikern getrieben und damit steht Abitur und Studium im Blick. Die Hauptschulabschlüsse oder die Realschulabschlüsse rutschen ein bisschen nach hinten, obwohl sie natürlich die Masse der Bevölkerung und auch die Masse der Jugendlichen betreffen.
2: Allerdings erleben wir seit Jahren den Trend, dass immer mehr junge Menschen Abitur machen und studieren. Hat sich auch dadurch das gesellschaftliche Bild von Haupt- und Realschulen verändert?
7: Naja, die Aussage stimmt so nicht ganz. Also die Quoten und auch die Zahlen sind seit Jahren eigentlich rückgängig aufgrund der demografischen Entwicklung. Und das Problem ist, dass die Abschlüsse gerade beim Hauptschulabschluss eher unzureichend sind. Das Niveau vieler Jugendlicher mit Hauptschulabschluss unzureichend ist. Sprich, die sprechen zu häufig dann kein richtiges Deutsch, kein gutes Deutsch, haben die Mathekompetenzen nicht. Und das trägt sich durch, auch mit Blick auf die Ausbildungschancen. Und hier versagt das Bildungssystem. Wir schaffen es einfach nicht, gerade am unteren Ende die Jugendlichen mit den entsprechenden Kompetenzen zu versorgen.
2: Das heißt, die Situation für junge Menschen mit Haupt- oder Realabschluss hat sich in den vergangenen Jahren eher verschlechtert auf dem Arbeitsmarkt?
7: Also bei den Realschulabsolventen ist es eher, es hat sich etwas verschoben, aber die Chancen sind eigentlich relativ gut. Das große Problem sind die Jugendlichen mit einem Hauptschulabschluss. Da kommen verschiedene Faktoren zusammen. Das eine, was ich eben schon angesprochen habe, zu häufig unzureichende Basiskompetenzen. Auf der anderen Seite sind es häufig Jugendliche mit Migration, die bei den Betrieben nicht immer mit Kusshand genommen werden, auch wenn das manchmal nach außen anders klingt. Und das andere ist, dass die gleichen Jugendlichen sich schwer tun mit dem deutschen Bildungssystem beziehungsweise mit den Strukturen, die dahinter stecken. Und auch die Eltern das häufig nicht kennen. Also da kommen sehr viele Faktoren zusammen, die dazu führen, dass diese Jugendlichen weniger Ausbildungsverträge bekommen als früher.
2: Sie beschäftigen sich ja seit vielen Jahren mit Bildungs- und Chancengerechtigkeit. Wie stark hängt denn der Bildungserfolg in Deutschland insgesamt immer noch von Herkunft und sozialem Umfeld ab?
7: Extrem stark. Also wir können nachweisen, dass Deutschland eines der Länder ist, bei dem am stärksten die Herkunft über den Bildungsabschluss entscheidet und über die Bildungskompetenzen. Und das heißt, es ist ein Versagen im Schulsystem. Die Schulen und die Kitas sind nicht entsprechend ausgestattet. Kinder kommen zu spät oder gar nicht erst in die Kita, fangen dann das Schulsystem oder die Grundschule mit unzureichenden Basiskompetenzen an. Und dort kann es nicht aufgefangen werden in Klassenstärken von teilweise 25 oder gar 30 Schülerinnen, die immer heterogener werden, die zum Teil häusliche Probleme haben und. Und hier müssen wir dringend ansetzen. Wir müssen dafür sorgen, dass der Schulabschluss, auch der Hauptschulabschluss, signalisiert, dieses Kind, dieser junge Mann, diese junge Frau kann ausreichend Deutsch, kann ausreichend Mathe, damit die Voraussetzungen für eine Ausbildung erfüllt sind.
2: Was geben Sie jungen Menschen heute mit auf den Weg, die früher oder später vor ihren Abschlussprüfungen sitzen und vielleicht das Gefühl haben, ohne Abi weniger wert zu sein?
7: Naja, das eine ist, das machen viele heute schon. Sie holen einen höheren Schulabschluss nach oder den Hauptschulabschluss. Sprich, die Dynamik im Bildungssystem ist eigentlich relativ groß. Das zweite ist, was ich Ihnen rate, sich von der aktuellen schwierigen Lage am Ausbildungsmarkt oder am Stellenmarkt nicht irritieren zu lassen und Ihren Wünschen zu folgen. Sprich, wenn Sie eine Idee haben, was Sie machen wollen, dann sollen Sie das ausprobieren. Denn nur wenn Sie das tun, haben Sie eine Chance, dass sich Ihre Vorstellungen realisieren. Sprich, mit Mut nach vorne gucken. Wir haben einen demografischen Wandel. Das heißt, es scheiden viele ältere Menschen aus dem Arbeitsmarkt aus. Und umgekehrt brauchen wir viele junge Menschen. Ganz wichtig sind digitale Kompetenzen, die zunehmend KI verändert, gerade die Welt dynamisch. Aber Grundsatz, wer einen Ausbildungsplatz haben will, hat in aller Regel Chancen, einen Ausbildungsplatz zu kriegen. Und wer danach eine Stelle haben will, hat auch gute Aussichten, eine Stelle zu kriegen. Also positiv nach vorne zu gucken, gerade für die jungen Menschen.
2: Sagt der Bildungsforscher Dieter Domen, Direktor des Forschungsinstituts für Bildungs- und Sozialökonomie. Zu Beginn der Abschlussprüfungen an den Haupt- und Realschulen in Hessen haben wir über das Thema heute Morgen hier in HR Info heute Morgen gesprochen. Nicht jeder Traum braucht ein Abi. Die Wege von Haupt- und Realschülern, so haben wir das Thema genannt.
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2: So, und jetzt gehen wir wieder dorthin, wo jedes Jahr eine goldene Palme wächst, die dann zu gewinnen ist. Wir gehen nach Cannes zu den Filmfestspielen, bei denen ja jedes Jahr viele Filme gezeigt und manche dann auch ausgezeichnet werden mit der goldenen Palme und anderen Preisen. Die Hälfte des Weges dorthin ist nun nach dem ersten Wochenende zurückgelegt und wir schauen vor Beginn der zweiten Hälfte jetzt mal gemeinsam mit unserer Reporterin Bettina Dunkel zurück auf das, was das Filmfestival von Cannes bisher geboten hat.
8: Am fünften Tag des Wettbewerbs in Cannes kam er endlich, der große Wumms, auf den viele gewartet hatten. In einem Jahrgang, der sich bis dahin eher durchwachsen, fast ein bisschen brav präsentiert hatte, liefen gestern gleich zwei Filme, über die noch viel geredet werden wird. Die Währung, mit der beim wichtigsten Filmfestival der Welt Erfolg gemessen wird, heißt Standing Ovations. Und mit 12 Minuten anhaltendem Jubel und Applaus nimmt der französische Beitrag Garance in diesem Jahr eine Spitzenposition ein. Es ist aber auch eine furiose Leistung, die Regisseurin Jeanne Herry und ihre Hauptdarstellerin Adèle Exarchopoulos in dem Alkoholiker-Drama abliefern. Titelfigur Garance ist eine Schauspielerin im Selbstzerstörungsmodus. Tagsüber funktioniert sie, nachts eskaliert sie. Die 36-Jährige feiert bis zum Umfallen mit Freunden in Pariser Clubs, quält sich am nächsten Tag auf die Bühne, liefert gut ab und schießt sich dann ab. Denn sie will vergessen, dass ihre Schwester Krebs hat, dass der Alltag sie erdrückt, dass sie trotz immenser Begabung ihr Potenzial nicht ausleben kann. Exarchopoulos spielt diese Frau am Rande des Nervenzusammenbruchs mit schulterzuckender und stets pathosbefreiter Natürlichkeit. Und Regisseurin Jeanne Herry inszeniert die lebensgefährdende Realitätsflucht ihrer Hauptfigur sensibel zwischen Tragik und Komik. Chapeau.
9: Ja, sehr gut.
8: Den Hut ziehen muss man auch vor der Entscheidung von Festivalchef Thierry Frémaux, den südkoreanischen Film Hope im Wettbewerb zu platzieren. Denn der vierte Spielfilm von Regisseur Na Hong-jin ist ein Genremonster, das die Kritiker entzweien könnte. Weil der 160 Minuten lange Horrorfilm über eine Alien-Invasion nur so trieft vor Blut und viele sich schwer tun dürften, zwischen all den abgerissenen Körperteilen den tieferen Sinn zu erkennen. Dabei geht der weit über den gängigen Subtext hinaus, dass Außerirdische für die Angst vor Fremden und einer unkontrollierbaren Supermacht stehen. Hope ist eine Leinwandhochzeit von Ost und West. Na Hong-jin zelebriert die koreanische Kunst des Sehgewohnheiten sprengenden Horror-Entertainments und zitiert sich quer durch die westliche Kinokultur. Es gibt epische Verfolgungsjagden, die sich an den großen Klassikern des 70er-Jahre US-Kinos bedienen. Und die Außerirdischen sind humanoide Formwandler, deren Äußeres ein wilder Versatzstückmix ist aus Genreklassikern wie Predator, Alien und der Comicfigur Venom. Hinzu kommt, zwei der computergenerierten Aliens tragen die Gesichtszüge von Michael Fassbender und Alicia Vikander.
2: Soweit unsere Reporterin Bettina Dunkel mit der Halbzeitbilanz des Filmfestivals von Cannes.
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2: Die Meldung kam gestern Abend um kurz vor 22 Uhr. Der Fußball-Bundesligist Eintracht Frankfurt trennt sich von seinem bisherigen Trainer Albert Riera. Aber nicht nur dieser Abschied und was dazu geführt hat, hat die Fußballfans bewegt an diesem Wochenende, sondern auch der Aufstieg der SV Elversberg in die Fußball-Bundesliga und was dazu geführt hat. Zu beidem kann Carsten Schellhorn aus der HR Info Sportredaktion etwas sagen. Mit ihm habe ich heute Morgen gesprochen. Und ich habe ihn zunächst mal gefragt, warum trennt sich die Eintracht von Trainer Albert Riera?
10: Also zunächst einmal, weil er sportlich keinen Erfolg hatte. Am Samstag verpasste Albert Riera mit der Eintracht ja das große Ziel, in den Europapokal zu kommen. Albert Riera kam ja erst im Februar zur Eintracht als Nachfolger von Dino Topmöller. Und wenn ein neuer Trainer einen Bundesliga-Verein übernimmt, dann gibt es zunächst einmal immer so einen neuen Schwung. Ja? Also, und wenn der nur kurzfristig ist, dieser Erfolg. Aber unter Riera gab es bei der Eintracht diesen Erfolg und diesen Schwung halt nicht. Der Spanier hat einen wesentlich schlechteren Punkteschnitt in den vergangenen Monaten aufzuweisen als all seine Vorgänger in den vergangenen Jahren. Das ist viel zu wenig. Und dann gab es halt die vielen, vielen atmosphärischen Störungen. Das ging den Eintracht-Bossen zusehends auf die Nerven. Riera irritierte intern im Mannschaftskreis. Er ging nicht gut mit den Topspielern um und auch in der Öffentlichkeit. Er bewegte sich irgendwie wie der Elefant im Porzellanladen. Deshalb zogen die Eintracht-Bosse jetzt die Notbremse. Man wolle in der kommenden Saison einen anderen Weg einschlagen. Das sagte Sportvorstand Markus Krösche gestern.
2: Wer wird denn wohl auf Albert Riera folgen bei der Eintracht?
10: Also die Suche nach einem Nachfolger lief so unter der Ladentheke ja schon eine ganze Weile, obwohl der noch nicht offiziell entlassen worden war. Der Favorit auf die Nachfolge ist der ehemalige Eintracht-Trainer Adi Hütter, der damals im Unfrieden zu Mönchengladbach ging. Aber das, was damals vorfiel, ist seit einiger Zeit vom Tisch. Eintracht-Boss Axel Hellmann und Hütter haben sich ausgesprochen. Mal sehen, ob sich die Eintracht und Hütter einigen. Ein weiterer Kandidat ist Matthias Jeißle, der aktuell in Saudi-Arabien die beste Vereinsmannschaft Asiens, Al-Ahli, trainiert. Aber Hütter ist, wie gesagt, Favorit.
2: Die Eintracht macht also einen Neuanfang in der Bundesliga und das gilt auf andere Weise auch für die SV Elversberg. Die ist gestern in die Bundesliga aufgestiegen und Elversberg ist damit der kleinste Ort, der jemals in der Bundesliga vertreten war. Gerade mal 7.800 Menschen leben in dem Ortsteil Elversberg und viele sprechen seit gestern

0: gestern Abend von einem Aufstiegswunder. Zu Recht?
1: Ja, es steckt schon sehr viel Wunder da drin. Ja, die SV Elversberg, die spielte, man muss sich das vorstellen, vor gut 4 Jahren noch in der 4. Liga, jetzt ab Sommer Bundesliga. Das ist schon der Wahnsinn. Die werden das kleinste Stadion der Bundesliga-Geschichte haben. Das wird gerade umgebaut. Ja, also gestern, als sie aufgestiegen sind, waren gerade 9.300 Fans da drin. Nur eine einzige Straße führt zu diesem Stadion. Das wird an Spieltagen dann ein schönes Verkehrschaos geben. Also einerseits ein Wunder, dass diese Elversberger unter diesen Umständen aufgestiegen sind. Aber sportlich ist es eben dann doch kein Wunder, weil sie die gesamte Saison in der 2. Liga auf diesen Aufstiegsplätzen da oben standen, also 1 bis 3, sich diesen Aufstieg also redlich verdient haben. Das tolle Dorf, so nennen sie sich da in Elversberg, willkommen in der Bundesliga.
0: War denn vor der Saison damit zu rechnen, dass die SV Elversberg, nachdem sie schon vor einem Jahr fast aufgestiegen war, es diesmal wirklich schaffen würde?
1: Also ich habe nicht damit gerechnet, muss ich sagen. Zu groß war der personelle Aderlass da im vergangenen Sommer, vor einem Jahr. Da ging der Erfolgstrainer Horst Steffen nach Bremen. Torjäger Aslani wurde abgeworben. Abwehrmann Baum, Kapitän Fellhauer. Die gingen alle weg. Und da haben sie sich einfach geschüttelt in Elversberg und haben einfach so weitergemacht, unbeeindruckt. Ich hoffe jetzt, dass im Sommer ihnen nicht schon wieder diese Stärke weggekauft wird.
0: Das hr-Info-Bundesliga-Gespräch mit Carsten Schellhorn aus der hr-Info-Sportredaktion, das haben wir heute Morgen miteinander geführt.
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1: 9 Uhr. Ab jetzt AfD-Verfahren vor dem Verwaltungsgericht Wiesbaden. Jetzt auch Spahn für Aussetzen der Diätenerhöhung von Abgeordneten. Erstmal seit Jahren wieder weniger Fleischersatzprodukte verkauft. Das Wetter meist viele Wolken mit Regen oder Schauern. 12 bis 18 Grad. Mein Name ist Katrin Austermann. Guten Morgen. Darf der Verfassungsschutz in Hessen den Landesverband der AfD als

0: als rechtsextrem einstufen. Darum geht es gleich vor dem Verwaltungsgericht in Wiesbaden. HR-Reporterin Viktoria Inzenauer.
1: 2022 hat der Verfassungsschutz den Landesverband der AfD als rechtsextremen Verdachtsfall eingestuft und dies veröffentlicht. Der Verfassungsschutz darf die Partei deshalb zum Beispiel mit V-Leuten beobachten. Seitdem wehrt sich die Partei dagegen. Sowohl das Verwaltungsgericht Wiesbaden als auch zuletzt der Hessische Verwaltungsgerichtshof in Kassel haben diese Einstufung und Beobachtung aber bestätigt. Allerdings hätte die Einstufung damals nicht veröffentlicht werden dürfen, da noch die rechtliche Grundlage fehlte.
0: Unionsfraktionschef Spahn ist jetzt doch dafür, dass die Bezüge für Bundestagsabgeordnete erst einmal nicht erhöht werden. Sie sollten eigentlich ab Juli steigen. Auch Vertreter anderer Parteien sagen, das wäre bei der aktuellen Wirtschaftslage ein falsches Signal. Ähnlich sehen das die Bürger. Laut einer Umfrage sind 85% gegen die Anhebung. Zurzeit verdienen Bundestagsabgeordnete rund 11.800 Euro im Monat. Neues Programm für den Zivilschutz. Bundesinnenminister Dobrindt will Deutschland besser vorbereiten auf mögliche Anschläge oder Kriege. Dafür sollen 10 Milliarden Euro in Personal, Technik und Ausrüstung fließen, etwa beim Technischen Hilfswerk. Aus dem ARD-Hauptstadtstudio Nicole Markwald.
2: Das berichtet die Bild-Zeitung, die sich auf einen Kabinettsentwurf beruft. Vorgesehen ist auch eine neue Stabsstelle im Bundesinnenministerium. Sie soll im Verteidigungsfall die Zusammenarbeit mit der Bundeswehr koordinieren. Im Kabinettsentwurf ist die Anschaffung von 1.000 neuen Spezialfahrzeugen und 110.000 Feldbetten geplant. Ziel ist nach Angaben des CSU-Politikers eine stärkere Vernetzung für mehr Sicherheit.
0: Im letzten Jahr hat es weltweit mit über 2700 so viele Hinrichtungen gegeben wie seit 1981 nicht mehr. Das hat eine Studie von Amnesty International ergeben. Im Vergleich zu 2024 hat sich die Zahl der vollstreckten Todesstrafen fast verdoppelt. Der hohe Anstieg liege nur an einigen wenigen Staaten. Sie setzen laut Amnesty gezielt die Todesstrafe ein, um Menschen einzuschüchtern. Als Beispiele nannte die Organisation China den Iran und Saudi-Arabien. Amnesty geht außerdem davon aus, dass China viele Hinrichtungen geheim halte. In Deutschland sind letztes Jahr zum ersten Mal weniger Veggie-Produkte produziert worden. Das meldet das Statistische Bundesamt. Demnach waren es 1,2% weniger als im Jahr davor. In den letzten Jahren war die Produktion von Fleischersatzprodukten stetig gestiegen. Die Deutschen hätten im vergangenen Jahr auch wieder etwas mehr Fleisch gegessen, im Schnitt knapp 55 Kilo pro Person. Dreifacher Erfolg für den Rettungsschwimmer Felix Hofmann aus Kelkheim im Main-Taunus-Kreis. Bei den deutschen Einzelstreckenmeisterschaften der DLRG gewann der Hesse am Wochenende in Düsseldorf beide 200-Meter-Strecken und auch die kombinierte Rettungsübung über 100 Meter. Insgesamt vergab die DLRG bei den Wettkämpfen 58 Meistertitel in drei Altersklassen. Die Bahnstrecke auf der rechten Rheinseite wird ab dem 10. Juli generalsaniert. Dann fahren zwischen Wiesbaden und Roßdorf bei Bonn 5 Monate lang keine Züge. Pendlerinnen und Pendler können sich heute dazu an einem Stand in Wiesbaden informieren. HR-Reporterin Andrea Bonhagen.
3: Betroffen sind die RB10 der Vias und der RE9 der HLB. Tausende von Pendlerinnen und Pendlern auf der Rheinstrecke nutzen die Züge, auch Schülerinnen und Schüler. Für sie soll es Ersatzbusse geben. Auf über 100 Kilometern sollen Gleise, Oberleitungen, Bahnhöfe und Stellwerke neu gemacht werden. Zurzeit gibt es dort immer wieder Störungen. Das Infomobil steht heute von 14 bis 19 Uhr am Wiesbadener Hauptbahnhof. Weitere Termine im Rheingau folgen.
0: Das waren die Nachrichten. Das Wetter. Es ist überwiegend bewölkt heute und es regnet immer wieder. Später gibt es auch Gewitter bei 12 bis 18 Grad. In der Nacht lässt der Regen allmählich nach, teils bildet sich dann Nebel, 7 bis 2 Grad. Morgen beginnt der Tag also neblig, danach ist es wieder wechselhaft, mit Sonne, Wolken und Schauern, 15 bis 20 Grad. Die weiteren Aussichten, am Mittwoch unbeständig bis 21 Grad und am Donnerstag wieder mehr Sonne, maximal 24 Grad. Die Zeit 9.05 Uhr.
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0: Zunächst Vorsicht bitte auf der A3 Würzburg Richtung Frankfurt zwischen Marktheidenfeld und Rohrbrunn. Dort steht ein defekter LKW auf dem rechten Fahrstreifen. A3 Frankfurt Richtung Köln zwischen Raunheim und dem Wiesbadener Kreuz 4 Kilometer stockend. A5 Frankfurt Richtung Kassel zwischen Frankfurt-Niedersachsen.

0: Rath und dem Nordwestkreuz Frankfurt 4 Kilometer stockend. Auf der A66 Fulda Richtung Frankfurt ist der Tunnel Neuhof noch bis 14.30 Uhr etwa gesperrt. Unsere Umleitungsempfehlung: fahren Sie ab Neuhof Nord über die U4 bis Neuhof Süd. A643 Mainz Richtung Wiesbaden zwischen dem Dreieck Mainz und dem Schiersteiner Kreuz streckenweise stockend. A648 Frankfurt Richtung Eschborn zwischen dem Westkreuz Frankfurt und dem Eschborner Dreieck 3 Kilometer Stau. Grund ist eine Tagesbaustelle. Es ist nur ein Fahrstreifen frei. Und zum Schluss A661 Oberursel Richtung Egelsbach zwischen dem Bad Homburger Kreuz und Frankfurt-Heddernheim 3 Kilometer stockend.
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2: Ich grüße Sie. Schönen guten Morgen. Reformen im Gesundheits-, im Arbeits- und im Sozialbereich, sie stehen an in Deutschland und bedeuten, es wird gespart werden. In Deutschland stehen einschneidende Kürzungen und Veränderungen an. Die will die Regierung nicht im Alleingang durchsetzen, sondern die Kritiker mit ins Boot holen. Also die Sozialverbände, die Gewerkschaften. Wie die Debatte da gerade läuft, das berichtet uns Tim Aßmann.
3: Die schwarz-roten Regierungspartner, sie wollen nach vorne schauen. Dass die vergangenen Wochen, Stichwort gescheiterte Entlastungsprämie, nicht gut liefen, räumt zum Beispiel CSU-Chef Markus Söder in der ARD-Sendung Karin Mioska ein. Damit soll sich die Koalition nun aber aus seiner Sicht nicht mehr aufhalten.
4: Das ist wie beim Streit in der Beziehung. Wenn man endlos debattiert, wer letzte Woche den Müll zu schlecht rausgebracht hat, dann kriegt man den Laden nicht sauber. Und deswegen plädiere ich einfach für, nach vorne zu schauen und jetzt die größeren Brocken anzupacken.
3: Steuern, Rente, Arbeitsmarkt, Bürokratieabbau. Söder will all das in ein großes Reformpaket packen und es noch vor der Sommerpause des Bundestags Anfang Juli auf den Weg bringen. Zwingend notwendig findet Söder das. Eine Rücksichtnahme auf die Landtagswahlen im Herbst hält er für falsch.
4: Es wird nicht besser, wenn man Dinge, die man tun muss, endlos verschiebt. Und es ist auch ein schlechteres Signal, denn ich glaube, unterm Strich ist nicht so schlimm, eine Reform zu beschließen, die in Details kontrovers diskutiert wird. Weil Sie können nichts, was Sie verändern, so beschließen, dass jeder Hurra ruft. Dann hätte man es nämlich schon lange gemacht.
3: Abseits des gemeinsamen und erklärten Willens, nun schnell ins Handeln zu kommen, liegen Union und SPD aber in zentralen Fragen noch deutlich auseinander. Beispiel Einkommensteuerreform. Kommen soll sie auf jeden Fall. Und da streicht SPD-Fraktionschef Matthias Miersch.
5: Es ist jetzt die Herkulesaufgabe der Politik, daraus etwas zu machen. Aber klar ist, und das haben wir im Koalitionsvertrag schon reingeschrieben, dass wir tatsächlich die mittleren und unteren Einkommen entlasten wollen.
3: Gerungen wird weiterhin um die Gegenfinanzierung von Steuerentlastungen. Höhere Steuern für Spitzenverdiener, wie es die SPD fordert, oder radikaler Abbau von Subventionen, wie es die Union vorschlägt. Und über all dem schwebt die Frage, wie Reformen durchgesetzt werden können und dabei der soziale Frieden im Land gewahrt bleibt. Arbeitgeber und Gewerkschaften verlangen mehr Mitspracherecht in den Reformdebatten. Das war bisher zu wenig der Fall, findet Frank Wernicke, Chef der Dienstleistungsgewerkschaft Verdi, in der ARD-Sendung Bericht aus Berlin.
6: Bislang hat die Bundesregierung alle möglichen Kommissionen eingesetzt zur Rente, zur Gesundheit, zur Zukunft des Sozialstaates, ohne jegliche Beteiligung der Sozialpartner, ohne Arbeitgeberverbände, ohne Gewerkschaften.
3: Und Wernicke zieht für die Gewerkschaften rote Linien.
6: Das ist die Abschaffung des 8-Stunden-Tages, das ist die Erhöhung des Renteneintrittsalters oder auch die Absenkung des Rentenniveaus. Dieses Lied vom Alle müssen den Gürtel enger schnallen, das ist das, was viele nicht mehr hören können.
3: Die Regierungsparteien wollen Arbeitgeber und Gewerkschaften, die sogenannten Sozialpartner, also mehr einbinden. CSU-Chef Söder macht aber schon mal die Rollenverteilung klar.
4: Die Regierungspolitik macht Parlament und Regierung. Und nicht allein die Sozialpartner, aber sie einzubringen und zu bewegen, mitzumachen, ist zwingend notwendig.
3: Im nächsten Monat soll es ein entsprechendes Treffen auf Spitzenebene geben. Bis dahin will die Regierungskoalition bei den Reformplänen konkreter werden.
2: Nach vorne schauen, das will die Bundesregierung mit einem großen Reformpaket. Was da aber rein soll in dieses Paket, das ist umstritten bei Union und SPD. Und die Sozialpartner wollen auch mitreden. Tim Aßmann über den Stand der Diskussion. Sagt Ihnen das Siedlungsprojekt E1 etwas? Es geht um die Westbank, um das Vorrücken israelischer Siedler ins Westjordanland, ums Faktenschaffen. E1, das sind Wohneinheiten in ganz großem Stil. Die Abrissbagger sind in der kleinen palästinensischen Gemeinde Al-Aizaria angekommen.
7: Mohammed Rahail erkennt seine Straße kaum wieder. Am Eingang zu seinem Heimatort Al-Aizaria im besetzten Westjordanland haben israelische Behörden die Läden seiner Familie abreißen lassen. Hier war der Gemüseladen, hier ein Elektromarkt, eine Fleischerei, ein Supermarkt. Hier gab es Leben, hier waren immer Leute.

0: Gebiet zwischen Maale Adumim und Ost-Jerusalem 3.400 neue Wohneinheiten für jüdische Siedler entstehen. Das und den Bau einer Umgehungsstraße für Palästinenser hatte die israelische Regierung vergangenen Sommer beschlossen. Das seit Jahren geplante Projekt trägt den Namen E1. Israels rechtsextremer Finanzminister Smotrich, selbst Siedler, hatte darüber gesagt, es solle Tatsachen schaffen und so den Traum von einem palästinensischen Staat begraben. International gab es dafür viel Kritik. Beobachter warnen, das Projekt würde das Westjordanland für Palästinenser in Süden und Norden unterteilen und weiter zerstückeln, sowie die faktische Annexion des Gebiets vorantreiben. Die Bewegungsfreiheit für Palästinenser würde noch massiver eingeschränkt. Ost-Jerusalem, eigentlich als künftige Hauptstadt für einen palästinensischen Staat vorgesehen, noch weiter abgeschirmt. E1 soll offenbar bald umgesetzt werden, die geplante Umgehungsstraße hier in Al-Aizariya beginnen, ganz in der Nähe der abgerissenen Geschäfte. Vor einer Woche waren nachts israelische Bagger angerollt. Innerhalb von 3 Stunden waren Dutzende Geschäfte zerstört. Im C-Gebiet des besetzten Westjordanlands ist Israel für die Verwaltung zuständig. Die verantwortliche Behörde Kogat teilt auf Anfrage mit, die Gebäude seien ohne Genehmigung gebaut worden. Die stellt sie für Palästinenser hier im C-Gebiet so gut wie nie aus. Auch nicht für die Lagerhalle von Mohammad Rahail. Er selbst handelt mit Metall, hat alte Motoren, Kühlschränke und Waschmaschinen zu einem mehrere Meter hohen Turm aufgestapelt. Der steht jetzt inmitten der Trümmer der abgerissenen Gebäude, lässt sich kaum von ihnen unterscheiden. Mein ganzes Leben arbeite ich für mein Geschäft, damit ich mich und meine Kinder ernähren kann. In Israel können wir nicht arbeiten. Im Westjordanland gibt es keine Arbeit, die Wirtschaft liegt am Boden. Wo sollen wir hin? Es gibt keine Alternative.
1: Das Siedlungsprojekt E1 im Westjordanland, Pia Steckelbach berichtete. Ebola ist eine sehr ansteckende und sehr gefährliche Viruserkrankung. Es gibt verschiedene Virenstämme, die unterschiedlich schwere Erkrankungen hervorrufen. Bei manchen liegt die Sterblichkeit dann bei 90%, bei anderen Virusvarianten bei 25%. Die Weltgesundheitsorganisation WHO hat wegen eines Ebola-Ausbruchs in der Demokratischen Republik Kongo und in Uganda einen internationalen Gesundheitsalarm ausgerufen. Karin Bentsch in Nairobi beobachtet die Lage für uns. Mit was für einer Virusvariante haben wir es denn da zu tun? Wie tödlich ist die dort gerade ausgebrochene Ebola-Variante?
2: Ja, das ist eher eine seltenere Variante, die heißt Bund-Bugyo-Variante. Und für die gibt es derzeit noch keinen zugelassenen Impfstoff, eben weil sie recht selten vorkommt. Und das ist auch gerade bei diesem Ausbruch jetzt das Problem. Diese neue, seltenere Variante, die ist erst 3-mal ausgebrochen. 2007 zum ersten Mal im ostafrikanischen Land Uganda und 2012 dann in der Demokratischen Republik Kongo. Aber die Bund-Bugyo-Variante ist eben nicht so tödlich, muss man dazu sagen, wie die herkömmliche Variante, die sonst in dem Gebiet immer wieder mal auftritt. Also die Sterblichkeit liegt jetzt bei der seltenen Variante bei 25-50%. Bei der anderen herkömmlichen Variante sind es sogar bis zu 90%. Und deshalb gibt es auch für diese herkömmliche Variante dann einen Impfstoff, den es für die seltene Variante, die jetzt unterwegs ist, noch nicht gibt.
1: Wie ist denn aktuell die Lage? Wie schnell breiten sich die Erkrankungen gerade aus?
2: Im Moment ist das tatsächlich noch echt schwer zu sagen. Am Freitag wurde das ja tatsächlich erst bekannt, dass es diesen neuen Ausbruch gibt. Gestern hat dann die WHO diesen Gesundheitsnotstand ausgerufen. Und ja, um das sagen zu können, wird es wohl noch ein bisschen brauchen, bis eben die Bluttests der Infizierten ausgewertet sind und man genau weiß, war das jetzt wirklich eine Ebola-Infektion oder ist es eine andere Erkrankung. Es gibt allerdings einen Hinweis, und darauf hat die WHO auch noch mal ganz klar hingewiesen. Es gibt schon sehr, sehr viele Verdachtsfälle, über 300 bei diesem Ausbruch, und das ist kein gutes Zeichen und das liegt deutlich höher als bei den vergangenen Ebola-Ausbrüchen in der Demokratischen Republik Kongo.
1: Was bewirkt denn nun der internationale Gesundheitsalarm, den die WHO ausgerufen hat?
2: Ja, diese hohe Alarmstufe, die zweithöchste, die es gibt, die soll die betroffenen Länder, aber auch deren Nachbarländer warnen, aufrütteln, aufwecken. Die sollen sich vor Ort gut aufstellen, um den Ebola-Ausbruch möglichst schnell einzudämmen. Und dieser Alarm löst auch internationale Hilfe aus. Also die Weltgesundheitsorganisation hat ja bereits Geld aus einem Katastrophenfonds bereitgestellt. Das sind umgerechnet so 430.000 Euro. Und medizinische Mitarbeiter der WHO die sind bereit,

0: in der betroffenen Region im Nordosten der Demokratischen Republik Kongo angekommen, haben auch Ausrüstung mit dabei und die sollen die Teams vor Ort eben unterstützen. Ganz wichtig ist aber auch, die WHO sagt ganz klar, der jetzige Ebola-Ausbruch ist bislang keine Pandemie.
1: Aber trotzdem stellt sich natürlich die Frage, wie groß die Gefahr ist, dass die Erkrankung nach Europa getragen wird.
0: Absolut, und die ist auch berechtigt, denn wir haben einen globalen Reiseverkehr. Menschen sitzen in Flugzeugen, fliegen von hier nach dort. Also die Frage ist berechtigt. Gesundheitsexperten sagen allerdings, das Risiko für Deutschland sei derzeit eher gering. Und das hat damit zu tun, dass Ebola ausschließlich durch direkten Kontakt mit Körperflüssigkeiten übertragen wird, durch erkrankte Personen, also zum Beispiel durch Blut. Und so eine unbemerkte Ausbreitung, wie zum Beispiel bei Atemwegserkrankungen, ist hier eher unwahrscheinlich. Hinzu kommt, dass die betroffene Region im Nordosten der Demokratischen Republik Kongo und an der Grenze zu Uganda eine Konfliktregion ist, in der bewaffnete Rebellengruppen gegeneinander kämpfen. Also das ist jetzt keine Touristengegend. Deshalb betrifft dieser Ebola-Ausbruch vor allem die Menschen, die dort leben, die dort unterwegs sind.
1: Ein neuer Ebola-Ausbruch in der Demokratischen Republik Kongo und in Uganda mit einer seltenen Ebola-Variante, die nicht so tödlich ist wie die gängige. Informationen waren das von unserer Reporterin Karin Bentsch in Nairobi. Vielen Dank.
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1: Seit langem schon gibt es ja den Trend, dass immer mehr Schüler in Hessen Abitur machen und immer weniger sich mit einem Hauptschulabschluss zufrieden geben. Die Gruppe in der Mitte, das sind die Realschüler. Sie machen fast die Hälfte der Schulabgänger aus und sind damit nach wie vor die beliebteste Schulform. Was diese mittlere Schulform für viele attraktiv macht, sind die Wahlmöglichkeiten. Alexander Schmidt aus der HR Wirtschaftsredaktion berichtet.
4: Es ist einiges los an diesem Vormittag in der Friedberger Innenstadt. Im Modehaus Ruth sind die ersten Kundinnen am Stöbern und Anprobieren. Selma Bartschitsch hat gerade eine Kundin im ersten Stock beraten. Sie ist kurz davor, ihre Ausbildung zur Kauffrau im Einzelhandel abzuschließen.
5: Ich habe als Minijobberin hier angefangen mit 16 Jahren und dann war ich so, ja. Das ist es.
4: Selma Bartschitsch hatte davor einen Realschulabschluss gemacht, wollte zunächst einfach nur Geld verdienen, hat dann aber das Angebot zu einer Ausbildung angenommen.
5: Ich kann super Englisch sprechen, Deutsch sprechen, Mathe auch. Ich komme mit allem zurecht.
4: Inhaber und Ausbilder Jochen Ruths hat bislang gute Erfahrungen mit Realschulabgängern gemacht.
6: Das sind schon noch mal deutlich mehr Qualitäten da als bei den Hauptschulabgängern. Das muss man sagen, das ist zwar nur ein Jahr in der Regel mehr, aber die Menschen, die da kommen, sind dann schon deutlich reifer.
4: Selma Bartschitsch sagt, die Realschule habe ihr eine gute Grundlage gegeben. Mit den Grundlagen, die die Schüler mitbringen, sind viele Ausbildungsbetriebe jedoch nicht zufrieden, sagt Susanne Haus, Präsidentin der Handwerkskammer Frankfurt-Rhein-Main, und beklagt.
7: Plus, minus, mal geteilt. Mal einen Raum berechnen, ein Volumen berechnen, eine Fläche berechnen, dass diese Dinge einfach nicht vorhanden sind. Und auch so allgemein so ein bisschen die Lebenstüchtigkeit. Grundsätzlich wäre es wichtig, dass die Schülerinnen und Schüler einfach in der Schulzeit ein bisschen mehr von diesen Themen mitbekommen.
4: Auszubildende Selma Bartschitsch im Friedberger Modehaus Ruths hat sich für diese Themen offenbar interessiert. Nach erfolgreicher Ausbildung stehen die Chancen gut, dass Selma Bartschitsch ihrem Traumberuf Kauffrau im Einzelhandel nachgehen kann. Für Corinna Lucke ist dieses Beispiel eines von vielen. Sie leitet die berufliche Wilhelm-Merton-Schule in Frankfurt und kann gar nicht verstehen, dass der Trend in Hessen dahin geht, länger in die Schule zu gehen, dass immer mehr junge Menschen die Fachhochschulreife oder das Abitur wollten.
8: Man hat eine fundierte Grundlage, wenn man eine Ausbildung nach der Realschule gemacht hat. Und danach stehen einem alle Bildungswege letztendlich offen und auch Weiterbildung und auch bis ins Management rein.
4: Handwerkspräsidentin Susanne Haus sieht in der dualen Ausbildung auch Platz für junge Menschen, die nicht einmal einen Haupt- oder Realschulabschluss haben.
7: Ich glaube, es kommt darauf an, was habe ich für ein Talent? Möchte ich das einfach machen? Ist das mein Ding? Und dann können wir jeden begleiten in diese Expertise hinein. Das funktioniert absolut. Ob das ein Abiturient, Abiturientin ist oder ein Förderschüler, Förderschülerin. Der Schulabschluss ist, ich sag mal, eigentlich wurscht.
1: Auf jeden Fall kann man eine Menge machen mit einem Realschulabschluss. Beispiele hatte Alexander Schmidt für uns. Ein Beitrag zu unserem Thema an diesem Morgen. Nicht jeder Traum braucht ein Abi. Die Wege von Haupt- und Realschülern.
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1: Millionen Menschen in ganz Europa haben am Samstagabend den Eurovision Song Contest geschaut und haben verfolgt, welches Land mit welchem Song überzeugen konnte. Dieses Finale fand in Wien statt und die drei ersten Plätze gingen an Bulgarien, Israel und Rumänien. Deutschland landete ganz weit hinten auf dem drittletzten Platz. Hören wir mal rein in den Siegersong mit Sängerin Dara. Bangaranga, Bangaranga, Bangaranga, I'm the Bangaranga. Marc Dugge ist unser Reporter in Wien. Bangaranga hat Europa also dieses Jahr überzeugt. Dich auch?
9: Ja, mich hat's auch überzeugt. Ich hatte zwar andere Favoriten, muss ich ehrlicherweise gestehen. Also Finnland oder Australien hätte ich auch super gefunden. Natürlich auch Deutschland. Aber Bangaranga ist dann doch irgendwie so im Laufe der Woche einem ins Ohr gekrochen. Wir hatten einen im Team, der war von Anfang an ganz großer Bangaranga-Fan, hat das Lied immer angestimmt. Wir haben ihn so ein bisschen belächelt und zum Schluss hat er recht behalten.
1: Das ist ja so ein gute Laune-Song, so einer für die Krisen- und Kriegszeiten, oder?
9: Ja, ganz genau. Also da kommen mehrere Genres zusammen. Da sind Elemente aus Rap und Pop dabei. Der geht ziemlich nach vorne, ist nicht langweilig, hat wahnsinnig viel Energie. Bangaranga soll ja so viel heißen wie finde deine Energie. Es ist eine Ermutigung, seinen eigenen Weg zu gehen, so sagt das Dara, und sein eigenes Ding zu machen. Und das kam einfach irgendwie gut an an dem Abend.
1: Ihr Ding hat gut geklappt. Für Deutschland wurde es mit Interpretin Sarah Engels der drittletzte Platz. Platz 23. Der Song heißt Feier. Aber da sprang offenbar kein Funke über. Woran hat es denn gelegen?
9: Schwer zu sagen. Also sicherlich hat eine Rolle gespielt, dass Sarah ganz am Anfang aufgetreten ist auf Platz 2. Das ist traditionell so ein bisschen der Todesplatz, weil man dann auch bis zum Schluss nicht so richtig im Gedächtnis bleibt. Da holen sich Leute vielleicht gerade nochmal Chips, gehen nochmal aufs Klo, keine Ahnung. Also es ist eben nicht die perfekte Ausgangsposition. Der Titel hat vielleicht dann auch nicht genügend sozusagen hervorgestochen unter den anderen. Da hatten andere noch die packenderen Inszenierungen, noch die eingängigeren Melodien oder irgendwie was Besonderes, wo man dann so geguckt hat, ach guck mal, interessant. Es hat leider nicht funktioniert. Sie selber war eigentlich relativ entspannt, hat gesagt, ich habe mir über Platzierungen von Anfang an nicht den Kopf zerbrochen. Es war ein großes Fest, das war super. Und ich glaube, dieser Spirit, der ist dann eigentlich auch letztlich entscheidend.
1: Es gibt ja so Gerüchte, die besagen, die osteuropäischen Länder, die würden sich gegenseitig die Punkte zuschieben und Deutschland sei auch ziemlich unbeliebt. Ist das ein Klischee?
9: Also es gibt schon so Muster, ne, dass man immer wieder sieht, okay, Zypern und Griechenland, die geben sich immer gegenseitig 12 Punkte. Auch im Balkan wird da fröhlich hin und her gewotet. Wir kriegen ja von Österreich irgendwie auch nie einen Punkt. Also tatsächlich haben wir es, glaube ich, als Deutsche auch nicht ganz so leicht. Vielleicht waren jetzt auch die Sympathien für diesen Außenseiter Bulgarien auch ein bisschen entscheidend. Bulgarien war 4 Jahre nicht mit am Start. Die konnten sich das schlichtweg nicht leisten. Jetzt waren sie wieder dabei und haben es gleich auf Anhieb geschafft. Und ja, insofern große Überraschung und vielleicht auch sozusagen der Benefit für den Outsider.
1: Es gab im Vorfeld ja viel schlechte Stimmung. Die Teilnahme Israels hat ein paar Länder dazu gebracht, den ESC zu boykottieren. Was war davon zu spüren bei diesem ESC?
9: Also an der Gala selbst jetzt relativ wenig. Es gab so ein paar vereinzelte Buhrufe, als Noah Bittan, der israelische Künstler, ja zeitweise vorne lag an dem Abend und dann ja ganz zum Schluss, also es war ja wirklich ein Krimi, von Bulgarien überrundet worden ist durch die starken Publikumsstimmen. Es gab auch in Wien eine Demonstration, es gab sogar 2, 3 Demonstrationen, Freitag, Samstag, die aber nicht riesigen Zulauf gefunden haben. Das waren eher kleine Veranstaltungen. Insgesamt war es dann doch eine ziemlich reibungslose Veranstaltung aus Sicht der ESC-Veranstalter. Man hatte da mehr befürchtet und ich glaube, bei einigen Organisatoren, die haben dann tatsächlich auch ein bisschen aufgeatmet, dass alles ganz gut und friedlich über die Bühne gegangen ist.
1: Du warst ganz nah dran, auch an den Künstlern. Was ist dein persönliches Fazit von diesem Jahr ESC? Was hat Wien für dich ausgemacht?
9: Also ich finde, Wien hat das super gemacht. Es war eine unglaubliche Bühne. Also ich habe sowas persönlich auch noch nie erlebt. Gerade wenn du in der Halle sitzt und siehst, welche Laserlicht-Videoschau da abgezogen wird, wie genau das synchronisiert ist, wie jedes Detail bedacht ist, das ist super. Wien hat einen super Job gemacht in Sachen Organisation. Ich fand, man hat aber schon gemerkt, dass eben weniger Fans da waren. Also es sind weniger Fans gerade auch aus Spanien gekommen, die siehst und hörst du immer sehr. Und die sind doch viele, sind zu Hause geblieben, einfach weil kein spanischer Act mit dabei war. Aber Österreich, Wien hat das wirklich toll gemacht und ich bin jetzt mal sehr gespannt, wie Bulgarien das stemmen wird im nächsten Jahr.
1: Marc Dugger hat

0: in Wien den ESC beobachtet und hat uns teilhaben lassen an seinen Eindrücken.
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0: Elversberg. Die kleine Gemeinde im Saarland hat ihren Bekanntheitsgrad am Wochenende gerade unglaublich gesteigert. Der SV Elversberg ist nämlich in die erste Fußball-Bundesliga aufgestiegen. Das ist eine Sensation für einen Ort mit nicht mal 13.000 Einwohnern. Wo da die Heimspiele ausgetragen werden, um Clubs wie Bayern München, Dortmund oder auch die Eintracht empfangen zu können? Die Elversberger freuen sich jetzt erstmal aufs Mitmischen in der ersten Liga und sind nach dem 3:0 im letzten Spiel einfach nur im Feiermodus.
2: Ruckzuck hatten sie nach Spielende eine mobile Bühne auf den von den Fans gefluteten Rasen gezimmert und ab ging die wilde Sause. Es wurde getanzt, gesungen, es gab Sekt und Bierduschen, die Mannschaft mittendrin. 119 Jahre Vereinsgeschichte, die SV Elversberg, die Sportvereinigung Elversberg, zum ersten Mal in der Bundesliga.
3: Ein Freund von mir hat die Woche gesagt, wenn wir es schaffen aufzusteigen, ist das wie die Landung auf dem Mond.
2: Da ist was dran. Elversberg-Trainer Vincent Wagner, die kleine Gemeinde im Saarland, 13.000 Einwohner, kein Bahnhof, kein Rathausbalkon, aber jetzt Bundesligist, der kleinste, den die erste Liga je hatte.
4: Wir haben unser Ding gemacht, wir sind ruhig geblieben und das durchgezogen über die ganze Saison. Und ich bin einfach nur unfassbar stolz auf diese Mannschaft.
2: Bamba Conte führte die Elversberger mit bockstarker Leistung zu einem 3:0 gegen Münster. Letzte Saison noch denkbar knapp in der Relegation gescheitert, machte die Elf diesmal im letzten Saisonspiel extrem erwachsen, alles klar.
3: Ich finde, wenn man die Saison sieht, haben sich die Jungs das schon erarbeitet. Ich glaube, die Jungs haben sich das auch verdient.
2: Dabei wirkt dieser Aufstieg ein bisschen wie ein Riss in der Bundesliga-Matrix. Keine Mega-Arena, kein Multimillionen-Etat, keine Superstars. Einfach das Ergebnis seriöser, kontinuierlicher, ruhiger Arbeit. Für den gebürtigen Saarländer Conte ganz, ganz besonders.
4: Natürlich für mich persönlich noch mal ein größeres Märchen, weil ich ja hier aus dem Saarland komme. Es ist einfach nur ein großer Traum, der in Erfüllung gegangen ist, das kleine Saarland in die Bundesliga zu bringen. Und einfach nur mega stolz, mega.
2: Dieser Aufstieg, der SV Elversberg, dabei kein Versehen, kein Zufall, kein Betriebsunfall. Geduldig und ohne Getöse hat sich die SVE kontinuierlich verbessert. Rückschläge auch in dieser Saison weggesteckt. Der beste Torjäger Younes Ebnutalib ging im Winter zu Eintracht Frankfurt. Hat sich die Elf diesen größten Erfolg der Vereinsgeschichte erspielt und erarbeitet.
3: Ich glaube, man kann auch schon, ohne jetzt zu hoch zu greifen, das Wort Wunder irgendwie benutzen.
2: Und nun nächste Saison also Bundesliga. Bayern, Dortmund, Leverkusen, Stuttgart, die Elf jetzt im elitären Kreis der ganz Großen. Nicht als Gast, der versehentlich in die Party geplatzt ist, sondern um zu zeigen, dass er dazugehört. Apropos Party.
3: Ich kann ja nicht von mir auf andere schließen, aber es wird auf jeden Fall ein feuchtfröhliches Event.
2: So Trainer Vincent Wagner, bevor er wieder in der Menge verschwand. Elversberg feiert wahrscheinlich noch eine ganze Weile.
0: Die SV Elversberg aus dem Saarland ist jetzt erste Fußball-Bundesliga. Tim Brockmeier über den Wunderaufstieg.
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7: 9.30 Uhr. Ab jetzt AfD-Verfahren vor dem Verwaltungsgericht Wiesbaden. Jetzt auch Spahn für Aussetzen der Diätenerhöhung von Abgeordneten. Entscheidung über Auslieferung von Rechtsextremistin Liebig. Das Wetter meist viele Wolken mit Regen oder Schauern, 12 bis 18 Grad. Mein Name ist Katrin Austermann. Darf der Verfassungsschutz in Hessen den Landesverband der AfD als rechtsextrem einstufen? Darum geht es ab jetzt vor dem Verwaltungsgericht in Wiesbaden. HR-Reporterin Viktoria Enzenauer.
8: 2022 hat der Verfassungsschutz den Landesverband der AfD als rechtsextrem Verdachtsfall eingestuft und dies veröffentlicht. Der Verfassungsschutz darf die Partei deshalb zum Beispiel mit V-Leuten beobachten. Seitdem wehrt sich die Partei dagegen. Sowohl das Verwaltungsgericht Wiesbaden als auch zuletzt der Hessische Verwaltungsgerichtshof in Kassel haben diese Einstufung und Beobachtung aber bestätigt. Allerdings hätte die Einstufung damals nicht veröffentlicht werden dürfen, da noch die rechtliche Grundlage fehlte.
9: Unionsfraktionschef Spahn ist jetzt doch dafür, dass die Bezüge für Bundestagsabgeordnete erst einmal nicht erhöht werden. Sie sollten eigentlich ab Juli steigen. Auch Vertreter anderer Parteien sagen, das wäre bei der aktuellen Wirtschaftslage ein falsches Signal. Ähnlich sehen das die Bürger. Laut einer Umfrage sind 85% gegen die Anhebung. Zurzeit verdienen Bundestagsabgeordnete rund 11.800 Euro im Monat. Die Bundesregierung will den Zivilschutz stärken, um sich auf mögliche Kriegs- und Anschlagsfälle vorzubereiten. Laut der Bild-Zeitung plant Bundesinnenminister Dobrindt ein Sonderprogramm von 10 Milliarden Euro. Das Geld solle in zusätzliche Ausrüstung, Gebäude und Personal fließen, zum Beispiel beim Technischen Hilfswerk. Geplant sind außerdem medizinische Eingreiftruppen, die sich um Verletzte kümmern könnten. Knapp zwei Monate nach der Landtagswahl in Rheinland-Pfalz soll Gordon Schnieder heute zum neuen Ministerpräsidenten gewählt werden. Die CDU stellt zum ersten Mal seit 35 Jahren wieder den Regierungschef. Aus Mainz ARD-Korrespondent Christian Buttgereit.
10: Schnieder führt dann eine große Koalition mit der SPD an. Seine CDU hatte die Landtagswahl am 22. März mit rund 5 Prozentpunkten Vorsprung vor der seit 1991 regierenden SPD gewonnen. Deren scheidende Parteivorsitzende Betzing-Lichtentäler soll stellvertretende Ministerpräsidentin werden. In der Sitzung sollen auch die Ministerinnen und Minister vereidigt werden, jeweils 5 von CDU und SPD.
9: Wird die verurteilte Rechtsextremistin Marla Svenja Liebig nach Deutschland ausgeliefert? Darüber soll heute das Landgericht im tschechischen Pilsen entscheiden. Liebig war Anfang April an der deutsch-tschechischen Grenze festgenommen worden. Das Amtsgericht Halle hatte sie unter anderem wegen Volksverhetzung zu einer Gefängnisstrafe verurteilt, damals noch als Mann mit dem Vornamen Sven. Liebig hatte die Strafe aber nicht angetreten und sich ins Ausland abgesetzt. In Deutschland sind letztes Jahr zum ersten Mal weniger Veggie-Produkte produziert worden. Das meldet das Statistische Bundesamt. Demnach waren es 1,2% weniger als im Jahr davor. Zuletzt sei die Produktion von Fleischersatzprodukten jahrelang stetig gestiegen. Die Deutschen hätten im vergangenen Jahr auch wieder etwas mehr Fleisch gegessen, im Schnitt knapp 55 Kilo pro Person. In Hofgeismar im Kreis Kassel haben Unbekannte in der Nacht einen Geldautomaten in die Luft gesprengt. Die Polizei fahndet nach wie vor nach den Tätern. HR-Reporterin Stefanie Küster.
11: Anwohner rufen nach der Explosion die Polizei. Die Geldautomatenknacker hauen ab in einem dunklen Auto. Es handelt sich wohl um zwei Täter, sagt die Polizei. Ob sie Geld erbeutet haben, ist noch unklar. Das Häuschen und der Automat selbst sind völlig zerstört. Die Höhe des Sachschadens muss noch ermittelt werden. Verletzt wird zum Glück niemand. Die Polizei sucht jetzt nach Spuren und nach Zeugen, die in der Industriestraße etwas Verdächtiges beobachtet haben.
9: Das waren die Nachrichten. Das Wetter, es ist überwiegend bewölkt heute und es regnet auch immer wieder. Später gibt es sogar Gewitter, 12 bis 18 Grad. In der Nacht lässt der Regen dann nach, teils bildet sich Nebel, 7 bis 2 Grad. Morgen beginnt der Tag dann also neblig, danach ist es wieder wechselhaft mit Sonne, Wolken und Schauern bei 15 bis 20 Grad. Die weiteren Aussichten. Am Mittwoch unbeständig bis 21 Grad und am Donnerstag wieder mehr Sonne, maximal 24 Grad dann. Die Zeit 9.35 Uhr.
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9: Auf der A66 Fulda Richtung Frankfurt ist der Tunnel Neuhof noch bis etwa 14.30 Uhr gesperrt. Unsere Umleitungsempfehlung: fahren Sie ab Neuhof Nord über die U4 bis Neuhof Süd. A643 Wiesbaden Richtung Mainz. Zwischen dem Schiersteiner Kreuz und Mainz-Mombach 3 Kilometer stockend, und zwar wegen einer Tagesbaustelle auf dem linken Fahrstreifen. Und A648 Frankfurt Richtung Eschborn. Zwischen dem Westkreuz Frankfurt und dem Eschborner Dreieck 3 Kilometer Stau. Grund ist eine Tagesbaustelle. Es ist nur ein Fahrstreifen frei.
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0: Schönen guten Morgen. 3 Tage lang geht die große Digitalkonferenz Republika. Dort wird die Respublika, die öffentliche Sache, digitale Welt in all ihren Facetten diskutiert. Die Republika ist eine europaweit bekannte Digitalkonferenz in Berlin. Seit 2007 werden hier jedes Jahr Themen rund um Medien, Politik und Gesellschaft diskutiert. Heute geht's wieder los. Das Motto dieses Jahr: Never gonna give you up. Helena Dähler ist unsere Reporterin vor Ort. Bei diesem Titel Never Gonna Give You Up denke ich spontan an den Hit von Rick Astley aus den 80ern. Was soll das Motto bedeuten? Wer oder was soll hier nicht aufgegeben werden?
12: Ja, es geht tatsächlich um den Hit von Rick Astley, Never Gonna Give You Up. Eine Anleihe aus dem Song soll ja bedeuten, niemand wird zurückgelassen oder aufgegeben. Und ich habe Markus Beckedahl, einer der Mitgründer der Republika, dann gefragt, wen denn eigentlich?
13: All die Menschen, die von Hass und digitaler Gewalt bedroht sind, die wollen wir nicht zurücklassen. Menschen, die ja irgendwie falsch abgebogen sind bei Verschwörungsmythen und Ideologien, die wollen wir nicht zurücklassen. Also eigentlich wollen wir eine lebenswerte digitale Gesellschaft schaffen.
12: Ja, also es soll eine bestärkende Botschaft sein an alle, die so ein bisschen Schwierigkeiten haben mit der digitalen Welt derzeit.
0: Die Messe Republika ist ja mal angetreten als Ort des Austauschs rund um Netzthemen. Sie sollte Demokratie und Meinungsbildung fördern. Wie wichtig sind diese Themen heute, 19 Jahre nach der ersten Republika noch?
12: Ich würde sagen, sie werden sogar noch wichtiger, genau weil es eben diese vielen Probleme gibt in der digitalen Welt. Also wir sprechen von Hasskommentaren, von Online-Sucht, von der Abhängigkeit von Tech-Unternehmen. Und auch Markus Beckedahl sagt, das ist uns ein bisschen entgleist.
13: Wir haben uns abhängig gemacht in der digitalen Welt von wenigen Unternehmen, die unsere Infrastrukturen kontrollieren und die Geschäftsmodelle darauf aufgebaut haben, größtmöglich unsere Aufmerksamkeit zu binden, die Mechanismen dafür geschaffen haben, wo wir jetzt langsam sehen, welche gesellschaftlichen Risiken und Nebenwirkungen diese Geschäftsmodelle haben und wo wir allmählich realisieren, wir müssen dagegen etwas tun.
12: Ja, und genau deswegen wird eben jetzt 3 Tage an der Republika diskutiert über die Exit-Strategien, die es da geben könnte, damit wir wieder in einer besseren und hoffnungsvolleren digitalen Welt leben können.
0: Diese bessere digitale Welt, da ist natürlich die Frage, wie soll sie aussehen? Welche Wege führen in die digitale Souveränität? Was sagt Markus Beckedahl dazu?
12: Also digitale Souveränität bedeutet ja in erster Linie, wie können wir unabhängig von einzelnen Anbietern beispielsweise oder von ausländischen Technologien werden. Und da gibt es sehr viele sogenannte Sessions zu diesem Thema. Einerseits geht es da um die rechtlichen Aspekte. Dazu spricht beispielsweise Renate Nicolai auf der Republika. Sie ist stellvertretende Generaldirektorin in der Europäischen Kommission für Kommunikationsnetze, Inhalte und Technologien. Und sie steht auf der Bühne der Veranstaltung mit dem Titel Brüssel macht doch was, weil eben viele dieser Themen auf EU-Ebene entschieden werden. Und es gibt aber auch sehr schöne konstruktive Beiträge, beispielsweise aus Schleswig-Holstein. Dort spricht der Digitalminister Dirk Schröter, der seine gesamte Landesverwaltung, das sind 30.000 Rechner von Microsoft Office Programmen auf sogenannte Open-Source-Programme umgestellt hat und so nicht mehr abhängig ist von dem Unternehmen. Also da gibt es sehr viele interessante Beiträge dazu, in die Zukunft gerichtet, aber auch solche, die zeigen, wie es schon funktioniert.
0: Auf dieser Messe könnte man heute das Gesicht von Angela Merkel sehen, denn sie tritt ja auf beim Europa-Forum. Das findet auf demselben Gelände statt. Aber direkt zur Republika kommen natürlich auch aktuelle Minister der Regierung. Was haben Sie beizutragen, auch zum Motto?
12: Ja, also da ist zum Beispiel Bärbel Baas, die Bundesarbeitsministerin von der SPD. Sie spricht am Mittwoch dann über Arbeit, Innovation und Gerechtigkeit im KI-Zeitalter. Also welche Auswirkungen hat KI auf unsere Jobs oder wird sie in Zukunft möglicherweise haben? Und ganz spannend wird natürlich Carsten Wildberger, der darf nicht fehlen, der Bundesminister für Digitales und Staatsmodernisierung von der CDU. Der wird sich einem Gespräch stellen mit Republika-Mitgründer Markus Beckedahl und bestimmt auch die Frage beantworten, wie steht es denn um die Digitalisierung in Deutschland? Aber auch er wird bestimmt über digitale Souveränität sprechen und was da zu erwarten ist.
0: Heute beginnt die Digitalmesse Republika in Berlin. Never gonna give you up ist das Motto. Niemand soll zurückgelassen werden. Informationen zu den Inhalten dieser nächsten 3 Tage waren das von Helena Dähler.
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0: Es ist 9.40 Uhr geworden. Heute konstituiert sich der neu gewählte rheinland-pfälzische Landtag. Gordon Schnieder, der Spitzenkandidat, mit dem die CDU in die Wahlen in Rheinland-Pfalz gegangen war, wird zum neuen Ministerpräsidenten gewählt. Damit wird erstmals seit 35 Jahren eine Landesregierung in Mainz wieder von der CDU geführt, in Koalition mit der SPD. Den neuen Ministerpräsidenten Gordon Schnieder stellt uns Petra Wagner vor.
14: Er ist katholisch und verheiratet, hat 3 Kinder und einen Studienabschluss als Finanzwirt. Gordon Schnieder, der neue Ministerpräsident von Rheinland-Pfalz. Ein Mann vom Dorf, der stolz auf seine Wurzeln ist und das auch häufig betont.
15: Ich bin bodenständig, bin heimatverbunden, ich bin ein Junge vom Dorf. Ich bin in den Vereinen aktiv, ich bin da nah bei den Menschen dran, ich höre zu.
14: Schnieder lebt in Birsborn, einer Gemeinde im selbst für rheinland-pfälzischen Verhältnisse ziemlich abgelegenen Landkreis Vulkaneifel. Kaum mehr als 1000 Einwohner hat das Dorf, in dem der 50-Jährige aufgewachsen ist. Er liebe das Landleben, so sagt er, und er sei durch und durch ein Familienmensch.
15: In einer großen Familie selbst groß geworden mit 3 Geschwistern. In einem Mehrgenerationenhaus. Meine Großmutter hat bei uns gewohnt. Brauchte nie einen Schlüssel als Kind, weil immer einer da war. Und das Schöne ist jetzt, dass ich das meinen Kindern auch wieder so schenken kann. Denn meine Mutter wohnt bei uns mit. Ich bin mit meiner Frau zurück in mein Elternhaus gegangen. Und meine beiden Kinder brauchen auch keinen Schlüssel, ist immer einer da.
14: Fast überflüssig zu erwähnen, dass Schnieders Interessen sich nicht von denen der anderen durchschnittlichen Rheinland-Pfälzer unterscheiden. Er geht gern wandern, fährt gern Rad und sammelt Briefmarken. Gordon Schnieder gibt sich bürgerlich bescheiden und tatsächlich ist er keiner von den Lauten, die den großen Auftritt lieben. Statt anderen die Welt zu erklären, hört er lieber zu. Statt die harte Auseinandersetzung mit der politischen Konkurrenz zu suchen, setzte er in einem beinahe bedächtigen Wahlkampf auf zurückhaltende, ruhige Töne. Für einen Spitzenpolitiker ist Gordon Schnieder fast schon auffällig unauffällig. Trotzdem oder vielleicht gerade deswegen hat der 50-Jährige aus der Eifel so etwas wie ein politisches Wunder vollbracht. Nach 35 schier endlosen Oppositionsjahren ist die CDU unter seiner Führung wieder die stärkste Partei im Land und er selbst ab heute Ministerpräsident. 2016 errang Schnieder das erste Mal ein Landtagsmandat. Aus den notorischen Streitigkeiten innerhalb der CDU-Landtagsfraktion und der Landespartei hielt er sich scheinbar heraus, um dann 2023 doch seinem glücklosen Vorgänger Christian Waldauf sowohl den Fraktions- als auch den Parteivorsitz abzunehmen. Seitdem ist klar, Gordon Schnieder hat durchaus Durchsetzungskraft.
15: Dass ich gerne entscheide und hinter den Entscheidungen dann auch stehe und das nicht auf die lange Bank schiebe. Ich sag mal, ich enthalte mich nicht gern.
14: Entscheidungen wird Schnieder künftig viele treffen müssen. Die Erwartungen an ihn sind groß. Auch wenn die Grünen, die im neuen Landtag in der Opposition sitzen, den Koalitionsvertrag von CDU und SPD als ambitionslos und bieder beschrieben. Als Ministerpräsident muss Gordon Schnieder jetzt jedenfalls das ganze Land vertreten, auch und gerade gegenüber dem Bund. Und das wird dann bedeuten, weniger Birsborn und mehr Berlin.
0: Gordon Schnieder, der neue Ministerpräsident in Rheinland-Pfalz. Um 11 Uhr startet die konstituierende Sitzung im Landtag. Petra Wagner hat uns den neuen Mann an der Spitze vorgestellt.
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0: Die Abiturienten haben ihre Prüfungen schon hinter sich. Heute starten in Hessen die Haupt- und Realschüler in ihre Abschlussprüfungen. Doch über ihre Zukunft wird viel seltener gesprochen. Dabei beginnen genau da viele Wege, die Hessen dringend braucht. Im Handwerk, in der Industrie, in der Pflege, im Mittelstand. Warum steht das Abitur oft im Mittelpunkt der Bildungsdebatte? Und welche Chancen bieten Haupt- und Realschulabschlüsse noch? Mit all dem haben wir uns heute schon ausführlich beschäftigt und meine Kollegin Fabienne Hafner verschafft uns einen Überblick.
17: Heute starten in Hessen die zahlreichen Abschlussprüfungen für Haupt- und Realschüler. Elton Maxutay aus Dreieich war vor 2 Jahren selbst in genau dieser Situation, hat seinen Realschulabschluss gemacht. Viele denken bei Abschlussprüfungen sofort ans Abitur. Haupt- und Realschüler stehen oft weniger im Mittelpunkt. Das kann auch Elton bestätigen. Auch er hatte damals das Gefühl, dass diese Abschlüsse gesellschaftlich nicht die gleiche Aufmerksamkeit bekommen.
18: Ja, definitiv. Also man muss schon sagen, wir in der Realschule wurden des Öfteren darauf hingewiesen, dass unser Weg nach der 10 endet. Es war für manche Lehrer auch selbstverständlich, dass die meisten von uns eine Ausbildung anstreben. Und die, die gesagt haben, ich möchte gerne in der Oberstufe weitermachen, haben oftmals komische Blicke bekommen und so Sprüche wie, du weißt, dass das Leistungsniveau sehr viel anders sein wird, als es, was du bis jetzt gekannt hast. Also man hat schon einen signifikanten Unterschied gemerkt.
17: Elton hat in diesem Jahr sein Abitur nachgeholt. In HR Info betont er aber, dass auch ein Realschulabschluss keineswegs eine Sackgasse ist.
18: Man muss sagen, der Realabschluss heißt nicht automatisch, dass man sich viele Möglichkeiten blockiert damit. Es gibt mehr als genug Wege, die man theoretisch hat mit einem Realschulabschluss.
17: Corinna Lucke leitet die berufliche Wilhelm-Merton-Schule in Frankfurt. Sie kann nicht verstehen, dass der Trend in Hessen dahin geht, länger in die Schule zu gehen und dass immer mehr junge Menschen die Fachhochschulreife und das Abitur wollen.
19: Man hat eine fundierte Grundlage, wenn man eine Ausbildung nach der Realschule gemacht hat. Und danach stehen einem alle Bildungswege letztendlich offen und auch Weiterbildungen und auch bis ins Management rein.
17: Dieter Dohmann ist Bildungsforscher und Direktor des Forschungsinstituts für Bildungs- und Sozialökonomie. Er sagt, die Chancen für Realschüler auf dem Arbeitsmarkt seien relativ gut. Das Problem seien die Jugendlichen mit einem Hauptschulabschluss.
20: Da kommen verschiedene Faktoren zusammen. Das eine unzureichende Basiskompetenzen. Auf der anderen Seite sind es häufig Jugendliche mit Migrationsabschluss, die bei den Betrieben nicht immer mit Kusshand genommen werden, auch wenn das manchmal nach außen anders klingt. Und das andere ist, dass die gleichen Jugendlichen sich schwer tun mit dem deutschen Bildungssystem beziehungsweise mit den Strukturen, die dahinter stecken. Und auch die Eltern das häufig nicht kennen. Also da kommen sehr viele Faktoren zusammen, die dazu führen, dass diese Jugendlichen weniger Ausbildungsverträge bekommen als früher.
17: Laut Dohmann hänge der Bildungserfolg in Deutschland noch immer stark von Herkunft und sozialem Umfeld ab.
0: Die schriftlichen Prüfungen an Haupt- und Realschulen finden in dieser Woche statt. Heute geht es an den Hauptschulen los mit Deutsch, an den Realschulen mit Englisch. Wir drücken die Daumen.
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0: Es ist 13 Minuten vor 10 geworden. Hält Deutschland seine Klimaziele ein oder nicht? Der Expertenrat für Klimafragen stellt heute seinen Prüfbericht dazu vor. Die Fachleute haben darin analysiert, wie viel CO2 im letzten Jahr ausgestoßen wurde und wie die Entwicklung in der Zukunft sein könnte. Frage an unseren Korrespondenten Felix Tenbaum im ARD-Hauptstadtstudio. Was genau hat der Expertenrat denn da gemacht?
21: Deutschland hat sich ja Klimaziele gesetzt. Und die sind gesetzlich festgeschrieben. Ob sie eingehalten werden, das lässt sich mit Zahlen untersuchen. Also eigentlich hat der Expertenrat überprüft, ob Zahlen stimmen und plausibel sind. Dabei geht es um die Daten dazu, wie viel klimaschädliche Treibhausgase in Deutschland ausgestoßen worden sind. Die erhebt das Umweltbundesamt als zentrale Behörde für Umweltfragen, um zu dokumentieren, was in Sachen Klimaschutz in Deutschland getan wird.
0: Und wie sind die Fachleute dabei genau vorgegangen?
21: Sie haben zurück, aber auch nach vorne geschaut. Beim Rückblick wurde einmal gecheckt, wie viel Industrie, Landwirtschaft, Verkehr oder Gebäude tatsächlich CO2 ausstoßen. Und im zweiten Schritt wurde geprüft, ist das mehr oder weniger, als eigentlich vorgesehen ist. Denn jeder Bereich hat ein festgelegtes CO2-Budget. Beim letzten Bericht lag die Industrie da ziemlich weit vorne, aber zwei Bereiche, Verkehr und Gebäude, lagen klar und deutlich drüber. Dass Deutschland insgesamt seine Klimaziele trotzdem zuletzt sogar ein bisschen übererfüllt hat, liegt aber an der schwachen Wirtschaft und nicht an politischen Entscheidungen.
0: Was ist mit der Vorschau? Wie sieht es für Deutschlands Klimaziele aus?
21: Der Expertenrat macht immer zusätzlich zum Rückblick auch eine sogenannte Projektion, berechnet also, wie es mit den Klimazielen in der Zukunft aussieht, wenn wir so weitermachen wie jetzt. Da gab es in der Vergangenheit schon auch mal schlechte Noten. Spätestens in den 2030er Jahren wird es nach Meinung der Fachleute schwierig, die Klimaziele einzuhalten. Dazu kommt noch Kritik am neuen Klimaschutzprogramm, das Bundesumweltminister Carsten Schneider im Frühjahr vorgestellt hat. Das hält der Expertenrat für unzureichend und außerdem ist ja noch gar nicht klar, was es bedeutet, dass Heizen mit Öl und Gas länger erlaubt bleiben soll. Vor einem Jahr hat der Expertenrat noch betont, dass er Hoffnung hat, dass das Heizungsgesetz der Ampel positive Effekte mit sich bringt. Aber das wird von der aktuellen Regierung ja bald abgeschafft.
0: Der Expertenrat für Klimafragen legt heute seinen jährlichen Prüfbericht vor, inklusive Ausblick in die Zukunft. Die Informationen hatte Felix Tenbaum für uns.
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0: Es ist eine chronische Krankheit, die vor allem Frauen betrifft. Rund 2,4 Millionen Betroffene leiden in Deutschland laut Schätzungen von Wissenschaftlern und der Krankenkasse AOK unter einem Lipödem, einer ungleichen Verteilung von Fett am Körper, die unbehandelt zu starken Schmerzen führen kann. Zwar wächst das Wissen über die Krankheit in der Bevölkerung und seit diesem Jahr werden Operationen für Lipödem-Betroffene auch in bestimmten Fällen von der Krankenkasse übernommen, aber die Lage bleibt für Erkrankte häufig schwierig. Anna Vogel berichtet zum heutigen Weltlipödemtag.
3: Christine Hohn hat ein fröhliches Lachen. Die 37-jährige Friseurin aus Darmstadt strahlt Tatendrang aus, wird von ihrem Körper aber immer wieder ausgebremst.
4: Dass man das Gefühl hat, einem platzen die Beine auf. Man ist nicht lange am Stehen und läuft und man hat auf einmal das Gefühl, meine Beine werden immer dicker und die fangen gleich an aufzugehen oder wie so ein Druckschmerz.
3: Seit 2 Jahren kann es die frischgebackene Mama erklären. Sie hat ein Lipödem. Bis zur Diagnose hat es allerdings gedauert, denn als Christines Beine Anfang 30 immer dicker werden, ist sie zunächst ratlos.
4: Rückblickend gesehen habe ich jahrelang nie gewusst, was mit mir nicht stimmt, weil ich ganz oft Schmerzen in den Beinen hatte, die ich mir nicht erklären konnte, Gewichtszunahme, die ich nicht verstanden habe. Und es wurde immer darauf angespielt, naja, komm, nimm mal ein paar Kilo ab, du bist ja auch kräftig.
3: Christine bekommt mit ihrer Diagnose regelmäßige Lymphdrainage verschrieben, Kompressionsstrümpfe, die sie täglich trägt. Sie hat ihre Ernährung umgestellt und treibt Sport. Christine Hohn ist kein Einzelfall, weiß der Bad Sodener Hautarzt Stefan Rapprich, der sich seit Jahren mit dem Thema Lipödem beschäftigt.
22: Ich habe erfahren, also erstens, wie dankbar die Betroffenen sind, wenn sie die Diagnose bekommen, wenn sie sehen, es ist eine Erkrankung, sie sind nicht selber schuld. Und dass wir tatsächlich auch eine wirksame Therapie anbieten können mittels der Liposuktion.
3: Bei der Liposuktion wird Fett abgesaugt, vor allem an Armen und Beinen. Seit diesem Jahr zahlt diese OP für Lipödem-Erkrankte die Krankenkasse, allerdings nur unter bestimmten Voraussetzungen, etwa bei einem bestimmten Body-Mass-Index. Der zweite Haken, die Vergütung der Kasse für die Ärzte scheint ungenügend, sagt Stefan Rapprich.
22: Nein, wir operieren nicht zu den Bedingungen, weil es ist abzusehen, dass die Vergütung nicht mal unsere Kosten trägt und das ist für eine Praxis logischerweise nicht tragbar.
3: Die Folge? Es gibt nur wenige Kliniken, die Frauen eine Fettabsaugung als Kassenleistung anbieten. Privat kostet eine Operation bis zu 8.000 Euro und es können mehrere notwendig sein, sagt Claudia Efferts. Viele Frauen würden sich dafür verschulden. Die Vorsitzende der Lipödem-Gesellschaft ist insgesamt 8-mal operiert worden und sagt, zusammen mit regelmäßigem Sport und Kompressionsstrümpfen hat ihr das Lebensqualität zurückgegeben. Für Christine Hohn kommt Fettabsaugung auch in Frage, wenn die Kinderplanung abgeschlossen ist. Bis dahin heißt es für sie, weitermachen.
4: Ich habe ein Kind, ich muss funktionieren, ja. Ich habe teilweise Schmerzen, ja, aber ich weiß, wo es herkommt, ich weiß, was ich dagegen tun kann.
3: Denn dabei hat ihr allein schon die richtige Diagnose geholfen.
0: Rund 2,4 Millionen Frauen in Deutschland leiden unter der chronischen Krankheit Lipödem. Was das für Betroffene heißt, das hat uns Anna Vogel dargestellt.
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0: Eintracht Frankfurt hat sich gestern am späten Abend von Trainer Albert Riera getrennt. Damit zog der Fußball-Bundesligist die Konsequenzen aus dem enttäuschenden sportlichen Abschneiden in dieser Saison. Nun ist die Eintracht also wieder auf Trainersuche. Darüber spreche ich jetzt mit Eintracht-Reporter Carsten Schellhorn. Carsten, was waren denn am Ende die genauen Gründe für die Trennung von Riera?
23: Also das war diese Mischung aus sportlicher Erfolglosigkeit mit dem Schlusspunkt, dass die Eintracht unter Riera ja am Samstag die Qualifikation für den Europapokal vergeigte und halt den atmosphärischen Störungen, die es immer und immer wieder gab. Albert Riera sagte zum Beispiel morgens seinen Mitarbeitern nicht mal guten Morgen, botete Führungsspieler wie Mario Götze oder Torjäger Johnny Burkhardt aus, ohne mit denen nur ein persönliches Wort zu sprechen. Riera zog seinen Stiefel auch taktisch durch, ohne nur einen Millimeter auf die Mannschaft zu hören in allen Belangen und dann seine Büttenreden bei den Pressekonferenzen, viele Sprüche und dann doch wenig Leistung auf dem Platz. Das war eine toxische Mischung, das ging den Eintracht-Bossen dann dann immer mehr auf die Nerven und deshalb zogen sie gestern halt die Notbremse.
0: Einer geht, einer muss kommen. Ist es da schon ein Favorit absehbar für die Trainernachfolge?
23: Ja, ganz klar, der ehemalige Eintracht-Trainer Adi Hütter. Die Eintracht hat so unter der Ladentheke ja schon eine Weile mit Hütter gesprochen, obwohl Rehrer noch Trainer war. Das muss man machen, das ist jetzt nichts Respektloses, sondern man sondiert schon mal über Berater, wie es so ausschaut, ob der eine oder andere denn kann. Und der Hütter ist bestens informiert über das, was in Frankfurt schief lief in dieser Saison. Eintracht-Boss Hellmann und Hütter haben sich nach dessen unrühmlichem Abgang vor 5 Jahren nach Gladbach ausgesprochen. Da ist alles geklärt. Hütter schielt aktuell wohl noch in Richtung eines Jobs in der englischen Premier League. Aber ich hoffe und denke, dass es am Ende die Eintracht wird. Hütter kennt die Bundesliga gut. Der Österreicher würde der Eintracht deshalb sofort weiterhelfen.
0: Egal wer es wird, was muss denn jetzt anders laufen bei der Trainersuche? Bei der vergangenen mit Albert Riera hat es ja weniger gut geklappt.
23: Ja, bitte keine Experimente mehr. Ja, das weiß auch der Trainersucher, Sportvorstand Markus Krösche, der bei Riera ja dann doch ziemlich daneben gelegen hatte. Der nächste Schuss muss sitzen, das weiß auch Krösche. Bitte kein Trainer mehr, der bei den Pressekonferenzen mit dieser Sprachbarriere immer wieder auch Missverständnisse produziert hat. Er hat dann selber Sachen falsch gesagt oder die Dinge, die er sagte, wurden falsch verstanden. Teilweise kam der Pressesprecher nach den Pressekonferenzen von Albert Riera dann danach immer zu uns und hat Missverständnisse aufgeklärt, dass der oder der andere Spieler, der in der Pressekonferenz noch als Spiel möglich hingestellt wurde, dann doch noch verletzt ist und nicht spielen kann. Ich kenne keinen Top-Club in den Top-4-Ligen Europas, der in einer anderen als der landesüblichen Sprache die Pressekonferenzen abhält. Die Sprache ist wichtig, ganz klar. Aber das Wichtigste ist natürlich der Fußball, das Sportliche, dass der neue Coach Bundesliga-Erfahrung mitbringt. Und das wäre bei Adi Hütter halt gegeben. Gut wäre es natürlich, wenn du das mit dem neuen Trainer jetzt mal relativ schnell unter Dach und Fach bringst, dann kannst du halt auch mit Spielerkandidaten, mit denen du jetzt verhandelst. Viele Spieler werden ja die Eintracht verlassen, viele andere werden kommen. Und wenn du mit denen verhandelst, dass die einfach wissen, wer ist denn hier Herr im Haus, wer ist denn hier Trainer. In den vergangenen Wochen sollen von der Personalie Rera bei der Eintracht dann doch die ein oder anderen Spieler abgeschreckt gewesen sein. Aber das mit Albert Riera ist ja jetzt Geschichte.
0: Carsten Schellhorn aus der HR-Info-Sportredaktion über den Trainerwechsel bei Eintracht Frankfurt. Ein Nachfolger für den geschassten Albert Riera ist noch nicht festgefunden, aber Carsten Schellhorn hat schon einen Favoriten.
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0: Heute Morgen mit Stefan Wolf.
2: Der deutsche Aktienmarkt ist mit einem weiteren Rücksetzer in die neue Woche gestartet. Kurz nach Handelsbeginn stand der deutsche Aktienindex bei 23.833 Punkten. Das waren gut 120 Punkte weniger als am Freitag. In der vergangenen Woche hatte der DAX 1,5% verloren. Es sind die bekannten Gründe, die Anleger vor der Börse zurückschrecken lassen. Im Konflikt zwischen Iran und den USA zeichnet sich auch weiter keine Lösung ab. Ganz im Gegenteil haben die USA den Ton in dem Konflikt weiter verschärft. In der Folge ziehen die Ölpreise erneut an, die Kurse fallen. Allen voran die Aktien von Heidelberg Materials. Der Baustoffhersteller ist auf Lieferungen aus dem Ausland angewiesen. Zudem verbraucht die Herstellung von Zement immens viel Energie und die ist eben deutlich teurer geworden. Auch die Aktien des Triebwerkherstellers MTU geraten am Morgen ins Trudeln. Die Luftfahrt ist stark vom Nahostkonflikt betroffen. Die Fluggesellschaften halten sich da zurück. Nicht nur mit Investitionen übrigens, sondern auch mit der Einschätzung der eigenen Geschäftslage. So weigerte sich der Billigflieger Ryanair wegen der unsicheren Lage, eine konkrete Prognose auszugeben. Dabei hat die Airline im vergangenen Geschäftsjahr Rekordgewinne eingefahren.

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1: 10 Uhr. Klimaexpertenrat stellt Bericht zu Treibhausgasen vor. Im ersten Quartal des Jahres deutlich mehr Wohnungen genehmigt. Entscheidung über Auslieferung von Rechtsextremistin Liebig. Das Wetter meist viele Wolken mit Regen oder Schauern, 12 bis 18 Grad. Mein Name ist Katrin Austermann. Der Expertenrat für Klimafragen hat in Berlin seinen neuen Bericht vorgelegt. Die Prognose: In den nächsten Jahren sinken die Treibhausgasemissionen voraussichtlich zu langsam. Und ab 2030 wird Deutschland seine Klimaziele wohl deutlich verfehlen. Aus dem ARD-Hauptstadtstudio Maximilian Ulrich.
2: Ein Grund dafür könne auch das neue Heizungsgesetz sein, das die Koalition in der letzten Woche beschlossen hat. Der Expertenrat kritisiert außerdem das im März vorgestellte Klimaschutzprogramm der Bundesregierung als unzureichend und warnt die Regierung vor weiteren Klagen gegen ihre Klimapolitik. Deutschland hat sich gesetzlich verpflichtet, bis 2045 unterm Strich keine Treibhausgase

0: mehr auszustoßen. Beim Verfehlen bestimmter Zwischenziele drohen schon 2030 Strafzahlungen auf EU-Ebene.
1: Knapp 2 Monate nach der Landtagswahl in Rheinland-Pfalz soll Gordon Schnieder heute zum neuen Ministerpräsidenten gewählt werden. Die CDU stellt zum ersten Mal seit 35 Jahren wieder den Regierungschef. Aus Mainz, ARD-Korrespondent Christian Buttgereit.
2: Schnieder führt dann eine große Koalition mit der SPD an. Seine CDU hatte die Landtagswahl am 22. März mit rund 5 Prozentpunkten Vorsprung vor der seit 1991 regierenden SPD gewonnen. Deren scheidende Parteivorsitzende Betzing-Lichtentäler soll stellvertretende Ministerpräsidentin werden. In der Sitzung sollen auch die Ministerinnen und Minister vereidigt werden, jeweils 5 von CDU und SPD.
1: Der Aufwärtstrend bei Baugenehmigungen für Wohnungen geht weiter. Das Statistische Bundesamt in Wiesbaden hat Zahlen für den Zeitraum von Januar bis März 2026 herausgegeben. Demnach wurden 63.500 Wohnungen in neuen oder bestehenden Gebäuden genehmigt. Das waren fast 15% mehr als im ersten Quartal 2025. Die Zahl der Genehmigungen für Einfamilienhäuser stieg um fast 14%. Bei Wohnungen in Zweifamilienhäusern gab es ein Plus von gut 23%. Wird die verurteilte Rechtsextremistin Mala Svenja Liebig nach Deutschland ausgeliefert? Darüber soll heute das Landgericht im tschechischen Pilsen entscheiden. Liebig war Anfang April an der deutsch-tschechischen Grenze festgenommen worden. Das Amtsgericht Halle hatte sie unter anderem wegen Volksverhetzung zu einer Gefängnisstrafe verurteilt, damals noch als Mann mit dem Namen Sven. Liebig hatte die Strafe aber nicht angetreten und sich ins Ausland abgesetzt. In Deutschland sind letztes Jahr zum ersten Mal weniger Veggie-Produkte produziert worden. Das meldet das Statistische Bundesamt. Demnach waren es 1,2% weniger als im Jahr davor. Zuletzt sei die Produktion von Fleischersatzprodukten jahrelang stetig gestiegen. Die Deutschen hätten im vergangenen Jahr auch wieder etwas mehr Fleisch gegessen. Im Schnitt knapp 55 Kilo pro Person. In Darmstadt fahren aktuell keine Straßenbahnen. Grund ist ein Warnstreik beim Nahverkehrsunternehmen HEAG Mobilo. Auch Buslinien in und um Darmstadt sind betroffen. HR-Reporterin Marie.
3: Eigentlich sollte es einen Ersatzfahrplan geben. Der ist allerdings laut HEAG Mobilo eingeschränkt. Es fahren heute in Darmstadt nur wenige Busse. Hier am Luisenplatz warten die Menschen vor allem auf die Busse, die zum Hauptbahnhof fahren. Die sind hier angeschlagen in einem Viertelstundentakt und tatsächlich sind die Busse, die ich bisher beobachtet habe, auch pünktlich gekommen. Allerdings sind sie deutlich überfüllt.
1: In Hofgeismar im Kreis Kassel haben Unbekannte in der Nacht einen Geldautomaten in die Luft gesprengt. Die Polizei fahndet nach wie vor nach den Tätern. HR-Reporterin Stefanie Küster.
4: Anwohner rufen nach der Explosion die Polizei. Die Geldautomatenknacker hauen ab in einem dunklen Auto. Es handelt sich wohl um 2 Täter, sagt die Polizei. Ob sie Geld erbeutet haben, ist noch unklar. Das Häuschen und der Automat selbst sind völlig zerstört. Die Höhe des Sachschadens muss noch ermittelt werden. Verletzt wird zum Glück niemand. Die Polizei sucht jetzt nach Spuren und nach Zeugen, die in der Industriestraße etwas Verdächtiges beobachtet haben.
1: Das waren die Nachrichten. Das Wetter. Es ist überwiegend bewölkt heute und es regnet auch immer wieder. Später gibt es Gewitter bei 12 bis 18 Grad. In der Nacht lässt der Regen dann nach. Teils bildet sich Nebel bei 7 bis 2 Grad. Morgen beginnt der Tag neblig, dann ist es wieder wechselhaft mit Sonne, Wolken und Schauern, 15 bis 20 Grad. Die weiteren Aussichten. Am Mittwoch unbeständig bis 21 Grad und am Donnerstag wieder mehr Sonne, maximal 24 Grad. Die Zeit 10.05 Uhr.
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1: A44 Dortmund Richtung Kassel, zwischen dem Kreuz Wünnenberg-Haaren und Lichtenau-Westfalen, 2 Kilometer Stau. Auf der A66 Fulda Richtung Frankfurt ist der Tunnel Neuhof noch bis etwa 14.30 Uhr gesperrt. Unsere Umleitungsempfehlung: fahren Sie ab Neuhof Nord über die U4 bis Neuhof Süd. Und zum Schluss die A643 Wiesbaden Richtung Mainz. Zwischen Wiesbaden-Dotzheim und Mainz-Gonsenheim 4 Kilometer Stau. Grund ist eine Tagesbaustelle auf dem linken Fahrstreifen. Sie brauchen hier etwa eine halbe Stunde länger als normal.
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6: Guten Morgen, ich grüße Sie. In Ländern, in denen die Todesstrafe vollstreckt wird, sieht es häufig auch mit dem Rechtsstaat düster aus. In vielen Ländern dieser Welt gibt es noch die Todesstrafe. Vor allem in muslimisch geprägten Ländern wird sie häufig verhängt. Unter den traurigen Spitzenreitern in der Hinrichtungsliste 2025 ist aber auch China.

0: Die Hinrichtungszahlen dort sind Staatsgeheimnis. Im Iran wird die Todesstrafe auch sehr häufig verhängt und in mehreren Ländern aus dem Nahen Osten auch, angeführt von Saudi-Arabien, dem Jemen und Ägypten. Anna Osius mit den Details.
1: Saudi-Arabien bleibt nach China und Iran trauriger Spitzenreiter bei der Vollstreckung der Todesstrafe. 356 Verurteilte wurden im Reich von Kronprinz Mohammed bin Salman im vergangenen Jahr hingerichtet, also fast pro Tag ein Mensch. Katja Müller-Fallbusch von Amnesty International.
2: Wir sehen eigentlich seit mehreren Jahren einen kontinuierlichen Anstieg an Hinrichtungen. Das widerspricht sehr dem Bild, was Mohammed bin Salman auch nach außen hin präsentieren möchte, eins der Modernisierung und Liberalisierung.
1: Die meisten Hingerichteten waren wegen Drogendelikten verurteilt. Meist handelte es sich dabei um Ausländer, Gastarbeiter aus Ländern wie Äthiopien, Eritrea oder Ägypten. Menschen, die keine Lobby am Golf haben, kritisieren Menschenrechtsaktivisten. Die Verfahren seien unfair, Geständnisse teilweise durch Folter erzwungen. Der saudische Menschenrechtsanwalt Ha al-Hajj, der im Exil lebt, dass Saudi-Arabien die Zahl der Hinrichtungen weiter erhöht und seine bisherigen Rekordzahlen bricht, spiegelt die Natur dieser Regierung wider. Sie macht hochtrabende Versprechen und vermarktet sich als reformorientierte Regierung, doch alles, was sie sagt, widerspricht sie mit ihren Taten. Sie bewirbt ihre Aussagen massiv und verschleiert dabei die Menschenrechtsverletzungen. Kronprinz Mohammed bin Salman und die saudi-arabische Regierung haben große Versprechen abgegeben, die Zahl der Hinrichtungen zu senken und sie nur auf die gefährlichsten Verbrechen zu beschränken. Die Realität ist jedoch eine massive Ausweitung ohne jegliche Rechtfertigung. Aber auch Ägypten, bei Deutschen beliebt für den Badeurlaub am Roten Meer oder den Pyramidenbesuch, hat eine dunkle Seite. 2025 wurden deutlich mehr Menschen hingerichtet als noch im Jahr zuvor, meldet die Menschenrechtsorganisation Amnesty. Und die Zahl der zum Tode Verurteilten sei ebenfalls erheblich angestiegen auf fast 500 Neuverurteilte. Auch wenn es sich bei den 23 Vollstreckungen im vergangenen Jahr meist um Delikte wie Mord oder Totschlag gehandelt haben soll, werde die Todesstrafe im autokratisch regierten Land auch bei Regimekritikern angewendet, sagt Katja Müller-Fahlbusch.
2: Die Todesstrafe wird regelmäßig politisch motiviert eingesetzt. Und was wir auch wissen und schon seit vielen Jahren auch dokumentieren, ist, dass in Ägypten auch Todesurteile nach grob unfair Verfahren verhängt werden. Da wird Folter angewandt. Beweise, die unter Einsatz von Folter erlangt werden, werden zugelassen.
1: Zehntausende Regimekritiker sitzen in Ägypten im Gefängnis, in nicht rechtsstaatlichen Verfahren verurteilt, kritisieren Menschenrechtsorganisationen. Doch die internationale Gemeinschaft schweige dazu.
2: Geopolitische Interessen hin oder her. Menschenrechtsverletzungen gehören thematisiert, sie gehören angesprochen. Und wir kritisieren, dass Ägypten insbesondere mit Blick auf die Migrationspolitik eher als Partner gesehen wird und sozusagen ein Auge zugedrückt wird, wenn es um Menschenrechtsverletzungen geht. Und dieses Schweigen und dieses Nicht-Hinsehen und dieses Nicht-Öffentlich-Machen und dieser fehlende internationale Druck, der ermutigt natürlich auch die Regierung in Ägypten, tatsächlich mit dieser Politik voranzugehen, ohne dass es einen politischen Preis für sie hätte.
1: Doch es gäbe auch positive Beispiele in der Region, meldet Amnesty International. Der Irak beispielsweise hat Hinrichtungen pausiert und im Libanon hat der Ministerrat einem Gesetz zugestimmt, die Todesstrafe abzuschaffen.
0: Die Liste der im letzten Jahr vollstreckten Todesurteile ist lang. Spitzenreiter, obwohl China versucht, die Zahlen zu verschleiern, ist eben China, gefolgt vom Iran. Anna Osius hatte die Details für uns. In Kuba machen sich gerade viele Menschen Sorgen, ob sie womöglich mit einem Angriff der USA zu rechnen haben. Der kubanische Zivilschutz hat schon ein Handbuch veröffentlicht, in dem steht, was zu tun ist, wenn Kuba angegriffen würde. Nur wie soll man sich auf so einen Notfall vorbereiten, wenn die Not im Land so schon so groß ist? Es gibt kaum Lebensmittel, kaum Medikamente, kaum Strom und Benzin. Jenny Barke berichtet.
3: In Kuba wächst die Sorge vor einem möglichen Angriff der USA. Angesichts der Spannungen mit den Vereinigten Staaten hat der kubanische Zivilschutz ein Handbuch mit Richtlinien für die Bevölkerung im Falle einer militärischen Aggression veröffentlicht. Der Leitfaden empfiehlt, einen Rucksack mit Lebensmitteln und Medikamenten bereitzuhalten, sowie sich bei Luftalarm sofort an einen sicheren Ort zu begeben. Das neunseitige Dokument, das Havannas Regierung online gestellt hat, sorgt im Netz für viel Kritik. In Kommentaren unter Facebook-Posts kubanischer Nachrichtenseiten verhöhnen Kubaner die Empfehlungen. Um Vorräte für den Kriegsfall anzulegen, bräuchte es Lebensmittel und Medikamente. Derzeit befindet sich Kuba jedoch in einer schweren Wirtschafts- und Energiekrise. Die Bevölkerung leidet unter der Mangelwirtschaft, die Supermarktregale bleiben leer.

0: Krise protestiert. Die Stromversorgung ist inzwischen wieder hergestellt. Mit zusätzlichen Drohungen versucht die US-Regierung, einen politischen Wandel auf der Insel zu erzwingen. Am Mittwoch will das US-Justizministerium Insidern zufolge strafrechtliche Schritte gegen den früheren kubanischen Präsidenten und inzwischen 94-jährigen Raúl Castro einleiten.
1: Werden die USA Kuba angreifen? Ausgeschlossen ist das nicht, aber offenbar hofft die Regierung in Washington, dass Drohungen und Sanktionen ausreichen werden, um Kuba in die Knie zu zwingen. Über die aktuelle Lage hat uns Jenny Barke informiert.
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1: Sagt Ihnen das Siedlungsprojekt E1 etwas? Da geht es um die Westbank, um das Vorrücken israelischer Siedler ins Westjordanland, ums Faktenschaffen. E1, das sind Wohneinheiten in ganz großem Stil. Die Abrissbagger sind in der kleinen palästinensischen Gemeinde Al-Aizariya angekommen. Pierre Steckelbach berichtet.
3: Mohammed Rahail erkennt seine Straße kaum wieder. Am Eingang zu seinem Heimatort Al-Aizariya im besetzten Westjordanland haben israelische Behörden die Läden seiner Familie abreißen lassen. Hier war der Gemüseladen, hier ein Elektromarkt, eine Fleischerei, ein Supermarkt. Hier gab es Leben, hier waren immer Leute, alles war ordentlich und sauber. Schau, sie haben eine Müllhalde daraus gemacht. Die kleine Stadt Al-Aizariya liegt zwischen Ostjerusalem und der israelischen Siedlung Ma'ale Adumim. Mohammed Rahail kann die gleichförmigen Häuser mit den roten Dächern von der Straße aus sehen. Der 48-Jährige ist hier aufgewachsen und hat beobachtet, wie sie immer mehr wurden. Heute leben in Ma'ale Adumim mehr als 37.000 Siedler. Nach internationalem Recht ist Ma'ale Adumim wie die anderen mittlerweile rund 500 Siedlungen und Außenposten im besetzten Westjordanland illegal. Bald sollen in dem Gebiet zwischen Ma'ale Adumim und Ostjerusalem 3.400 neue Wohneinheiten für jüdische Siedler entstehen. Das und den Bau einer Umgehungsstraße für Palästinenser hatte die israelische Regierung vergangenen Sommer beschlossen. Das seit Jahren geplante Projekt trägt den Namen E1. E1. Israels rechtsextremer Finanzminister Smotrich, selbst Siedler, hatte darüber gesagt, es solle Tatsachen schaffen und so den Traum von einem palästinensischen Staat begraben. International gab es dafür viel Kritik. Beobachter warnen, das Projekt würde das Westjordanland für Palästinenser in Süden und Norden unterteilen und weiter zerstückeln, sowie die faktische Annexion des Gebiets vorantreiben. Die Bewegungsfreiheit für Palästinenser würde noch massiver eingeschränkt. Ostjerusalem, eigentlich als künftige Hauptstadt für einen palästinensischen Staat vorgesehen, noch weiter abgeschirmt. E1 soll offenbar bald umgesetzt werden. Die geplante Umgehungsstraße hier in Al-Aizariya beginnen, ganz in der Nähe der abgerissenen Geschäfte. Vor einer Woche waren nachts israelische Bagger angerollt. Innerhalb von 3 Stunden waren Dutzende Geschäfte zerstört. Im C-Gebiet des besetzten Westjordanlands ist Israel für die Verwaltung zuständig. Die verantwortliche Behörde Kogat teilt auf Anfrage mit, die Gebäude seien ohne Genehmigung gebaut worden. Die stellt sie für Palästinenser hier im C-Gebiet so gut wie nie aus. Auch nicht für die Lagerhalle von Mohammed Rahail. Er selbst handelt mit Metall, hat alte Motoren, Kühlschränke und Waschmaschinen zu einem mehrere Meter hohen Turm aufgestapelt. Der steht jetzt inmitten der Trümmer der abgerissenen Gebäude, lässt sich kaum von ihnen unterscheiden. Mein ganzes Leben arbeite ich für mein Geschäft, damit ich mich und meine Kinder ernähren kann. In Israel können wir nicht arbeiten. Im Westjordanland gibt es keine Arbeit, die Wirtschaft liegt am Boden. Wo wollen wir hin? Es gibt keine Alternative. Jonathan Mizrahi von der israelischen NGO Peace Now beobachtet das E1-Projekt und den massiven Siedlungsausbau der israelischen Regierung. Er sagt, das eigentliche Ziel sei die Vertreibung von Palästinensern. Die Straße zeigt, dass es bei E1 nicht nur um mehr Häuser für Israelis im Westjordanland geht, sondern darum, Israelis von Palästinensern abzuschirmen. Es geht darum, einen Bereich für Israelis mit so wenig Palästinensern wie möglich zu kreieren. Es beginnt mit dem Abriss der Läden und Gebäude in Al-Aizariya, um eine Straße zu bauen. Die steht für Apartheid und ethnische Säuberung. Auch die anderen Besitzer der verbleibenden Geschäfte, Werkstätten und Restaurants an der Straße in Al-Aizariya wissen, dass die israelischen Abrissbagger jederzeit zurückkommen können.
1: Das Siedlungsprojekt E1 oder E1 im Westjordanland. Pia Steckelbach über die Ausbreitung der Israelis dort. Nach dem Eurovision Song Contest ist vor dem ESC. Nach dem Sieg von Dara aus Bulgarien mit ihrem Song Bangaranga wird nun der nächste ESC in Sofia ausgetragen. Das ist Premiere für Bulgarien und es dürfte spannend werden, wie der ESC in Bulgarien so aufgeht.

0: genommen wird. In einem Land, das mit der queeren Community, die den ESC so liebt und ihn prägt, große Schwierigkeiten hat. Das sind aber Fragen, die jetzt noch im Hintergrund stehen. Jetzt wurde Dara erstmal gebührend empfangen in Sofia. Oliver Schosch hat das beobachtet.
1: Die 27-jährige Sängerin Dara, die mit vollem Namen Darina Jotova heißt, wird wie eine Heldin am Flughafen der bulgarischen Hauptstadt Sofia empfangen. Auf dem Rollfeld stehen zwei Feuerwehrautos Spalier und sprühen eine riesige Wasserfontäne, durch die das Flugzeug mit Dara und ihrer Delegation an Bord hindurchfährt. Und dann kommt Dara durch die Schiebetür mit dem ESC-Pokal. Sie hebt ihn in die Luft und wird von einer Konfettikanone mit goldenen Konfetti beschossen. Dieser Sieg bedeutet mir sehr viel, denn gerade den Kindern kann ich zeigen, dass alles möglich ist und dass es nichts ausmacht, aus einem kleinen Land zu kommen. Denn wir können mit unserer Arbeit, unseren Träumen und unseren täglichen Anstrengungen die ganze Welt erobern. Dara kommt aus der bulgarischen Schwarzmeerstadt Varna. Sie wurde vor 10 Jahren bekannt durch die Castingshow The X Factor Bulgaria und wurde im Laufe der Jahre zu einer festen Größe in der bulgarischen Popmusik. Beim ESC wurde sie ursprünglich nur zum erweiterten Favoritenkreis gezählt. Finnland sahen die Buchmacher durchgehend auf Platz 1, Griechenland und Israel galten als die Publikumslieblinge. Doch dann kam Dara mit ihrem Balkan-Disco-Kracher Bangaranga, einer Mischung aus Balkanmusik und K-Pop in der Art von Gangnam Style. Bangaranga. 2027 findet der ESC also zum ersten Mal in Bulgarien statt. Wo genau, das wird nun diskutiert. Dara sprach nach ihrem Sieg wie selbstverständlich von der Hauptstadt Sofia. Und das freut den dortigen Bürgermeister Vasil Tersiev. Er sagt, natürlich sei Sofia bereit und könne es kaum erwarten. Die Arena Sofia ist mit 17.000 Plätzen die größte des Landes. Aber auch der Bürgermeister der Schwarzmeerstadt Burgas, der Nachbarstadt von Daras Heimatstadt Varna, will den ESC ausrichten. Die Arena Burgas hat immerhin 15.000 Plätze. Und Plovdiv will sich auch noch ins Spiel bringen. Bulgarien gilt als eines der ärmsten und korruptesten Länder der EU. In den letzten 3 Jahren hatte Bulgarien keine Kandidaten zu den Song Contests geschickt, wegen finanzieller Probleme beim bulgarischen öffentlich-rechtlichen Rundfunk BNT. Doch Bulgariens Kulturminister Eftim Miloshev ist davon überzeugt, dass man die Ausrichtung gemeinsam schaffen werde. Der Ministerrat ist noch in dieser Woche bereit, alle Behörden und Institutionen zu organisieren, die mit der Ausrichtung des ESC 2027 in Bulgarien beschäftigt sein werden. Dazu gehören natürlich die Auswahl des Veranstaltungsorts, die Finanzierung, die Logistik, die Organisation, das Marketing, die Werbung und die Sicherheit. Der ESC wird seit einigen Jahren von der internationalen LGBTQ-Community stark geprägt. Die Frage ist, wie diese in Bulgarien aufgenommen wird. Die bulgarische Gesellschaft gilt da als nicht besonders offen. Die LGBTQ-Szene ist in Bulgarien nur an wenigen Orten sichtbar.
0: Das wird dann also spannend im kommenden Jahr. Der ESC wird erstmals in Bulgarien ausgetragen, nach dem Sieg von Dara und ihrem Song Bangaranga. Oliver Schosch berichtete.

0: 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Es ist 10.21 Uhr. Liegt Schönheit im Auge des Betrachters oder auf dem OP-Tisch? 85% der Deutschen sind unzufrieden mit ihrem Aussehen. Einige suchen eine Lösung in chirurgischen Eingriffen. Jährlich machen das in Deutschland knapp 100.000 Menschen. Die Doku-Reihe »Bin ich schön?« begleitet Menschen, die sich zu einer Schönheits-OP entschieden haben. 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
1: Arvid ist gerne in der Muckibude.
2: Ich trage eigentlich 24/7 eine Cap.
1: Mit der Cap versteckt der 27-Jährige seine Geheimratsecken und den kreisrunden Haarausfall am Hinterkopf.
2: Das ist auch so ein bisschen paradox. Ich meine, man hat es geschafft, diesen Körper aufzubauen, aber die Haare kann dein Körper nicht halten.
1: Deswegen fährt Arvid in die Türkei, um sich dort Haare implantieren zu lassen.
3: Ich bin die Felicitas, aber alle nennen mich Feli, bin 29 Jahre alt und ich werde mir auf meiner rechten Seite das Silikonimplantat entfernen lassen. Ich trage hier, seitdem ich 15 Jahre alt bin, Silikon und ja, es macht einfach nur Probleme. Damals waren mir die Risiken von einem Silikonimplantat noch nicht so bewusst.
1: Feli hat das Poland-Syndrom. Die rechte Brust und ihre rechte Hand sind nicht entwickelt. Inzwischen verursacht Feli das Implantat sehr starke Beschwerden. Aber mögliche Nachwirkungen standen nicht auf Platz 1 von Felis Überlegungen.
3: Ich habe mich damals sehr geschämt. Ich habe auch meine Brust ausgestopft mit Socken, mit Klopapier, mit wirklich allem, was so das Haus hergegeben hat, dass mich da bloß auch keiner drauf anspricht und dass ich einfach so normal wie möglich wirke.
1: Auch für Arvid geht es bei seiner Haartransplantation nicht nur um die reine Ästhetik.
4: Sondern einfach um frei sein.
1: Unsicherheit, das ist das am häufigsten genannte Argument für eine Schönheitsoperation. Denn die Unzulänglichkeit bestimmt ihr Leben. Die Betroffenen sehen nur noch ihren Makel. Marcel, der unter Gynäkomastie leidet, einer Vergrößerung der Milchdrüse beim Mann, nervt diese Fokussierung.
4: Also wenn ich jetzt so mich direkt im Spiegel betrachte, dann ich sehe gar nicht die Muskeln, die ja vielleicht alle da sind. Wenn ich in den Spiegel sehe, dann sehe ich nur diesen Fehler. Nur, dass da was ist, was nicht dahin gehört.
1: Allen ist gemeinsam, sie schämen sich für ihren Makel. Sie wollen aus diesem Zustand heraus. Dabei erfüllt Scham einen Zweck, erklärt die Psychologin Julia Tank.
5: Wir wissen beispielsweise, dass Scham eng mit dem Bedürfnis nach sozialer Akzeptanz und nach Zugehörigkeit verknüpft ist, was ein evolutionsbiologisch gesehen notwendiges Bedürfnis ist, um zu überleben. Wir sind soziale Wesen, wir brauchen den Zusammenhalt mit anderen. Und Scham schützt uns davor, ausgeschlossen zu werden. Das heißt, Scham ist ganz wichtig, um sozialen Anschluss herzustellen.
1: Die Serie Bin ich schön begleitet einfach die Protagonisten auf ihrem Weg und bei ihren Gedanken, Sorgen und Ängsten. Ärzte und Psychologen ordnen die Aussagen der Teilnehmenden ein und machen deutlich, welche Gefahren bei welchen Operationen lauern können. Arvid zum Beispiel hat sich für die Türkei entschieden.
2: Eine Haartransplantation kostet da vielleicht ein Drittel von dem, was du in Deutschland bezahlen würdest. Der Preis ist da schon entscheidend, ja.
1: Aber der Preis könnte auch sehr hoch werden, sagt Michaela Montanari, Fachärztin für ästhetisch-plastische Chirurgie.
6: Ich beobachte in der Praxis schon, dass immer mehr Patientinnen und Patienten kommen, die Eingriffe in Beautyketten hatten. Häufig Komplikationen, die aufgetreten sind, aber noch häufiger die fehlende Nachsorge, die Vertrauensbasis, die da ist.
1: Das Plus der Doku-Reihe Bin ich schön? Sie nimmt den Zuschauer auf eine emotionale Reise mit. Mag man in dem einen Moment sagen, Gottchen, wie lächerlich, diese kleine Falte da an der Oberlippe entstellt doch nicht. Im anderen Moment aber fragt man sich, wie würde ich damit umgehen, wenn es mein Leben, meine Lebensqualität so beeinflusst?
0: Was sagt Ihnen der Blick in den Spiegel? Viele Menschen sind unzufrieden mit ihrem Äußeren und es lassen sich auch tatsächlich viele operieren. Die dritte Staffel der Reihe Bin ich schön ist ab heute in der ARD-Mediathek abrufbar. Über die Inhalte hat uns Julia Jakob aufgeklärt. 10.25 Uhr. Wir schauen auf eine Fußballsaison zurück, die ihresgleichen sucht.
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0: Das ist fast schon ein bisschen langweilig. Die Bayern sind wieder mal deutscher Meister, aber sie spielen halt auch tollen Fußball und haben es wieder verdient, die Meisterschale hochhalten zu dürfen. Auch die Ballgötter aus München müssen mit Niederlagen umgehen ab und an. Der Traum vom Triple mit Champions League, der ist geplatzt. Bleibt aber noch der Ausblick auf den Pokal. Vom Balkon des Münchner Rathauses aus gesehen, bei der Meisterfeier eine gute Aussicht. Und die WM, die wirft auch schon ihre Schatten voraus.
8: Eigentlich war vieles so wie immer, wenn die Bayern am Marienplatz feiern.
9: Wir sind Meister! Wir sind Meister! Wiederball!
10: Einmal Meister!
9: Immer Meister!
11: Es war eine super Erfahrung. Es war das erste Mal, dass ich das miterlebt habe, obwohl ich eigentlich schon

0: mein ganzes Leben lang Bayern-Fan bin, aber es war super beeindruckend und es ist einfach schön, das Team so zu sehen.
1: Aber dann war es doch irgendwie anders, denn über ein Thema spricht auch die Bayern-Fangemeinde an einem Tag wie diesem. Soll Manuel Neuer mit zur WM? Er selber sagt nichts, dafür aber der Ehrenpräsident Uli Hoeneß.
2: Na, ich wundere mich, dass man das Thema nicht früher geklärt hat. Dass es einfach wichtig ist für einen Torwart, dass man frühzeitig weiß, woran man ist. Und das wird im Fall Baumann oder im Fall Neuer jetzt kaum noch möglich sein.
1: Der Bayern-Torwart war dann um 13.49 Uhr auch der erste Spieler, der auf dem Rathausbalkon auftauchte und den Fans die silberne Schale präsentiert hat.
3: Hier ist Manuel Neuer!
1: Der Bayern-Kapitän bekam einen ähnlich großen Beifall von den 12.500 wie der Sympathieträger des Clubs, der Meistermacher, Trainer Vincent Kompany, der den Trubel auch total genossen hat.
4: Dieses Gefühl möchte ich mein ganzes Leben behalten und deswegen ist das auch im Gedanke, im Gefühl wie die erste Meisterschaft und genauso schön.
1: Das gemeinsame Singen von Gossenhauern wie We Are The Champions oder Der Wackelkontakt konnte aber auch ein bisschen Wehmut nicht wegfeiern. Leon Goretzka wird nach dem Pokalfinale Servus in München sagen.
5: Ich möchte die Gelegenheit nutzen, mich einfach bei euch allen zu bedanken. Ich bin ganz ehrlich, wir hatten, glaube ich, alle dieses Jahr das Gefühl, dass wir die Champions League gewinnen können. Das tut richtig weh, aber in einer Woche haben wir noch ein Spiel und da werden wir nochmal richtig Gas geben, alle zusammen. Vielen Dank, dass ihr alle da seid und auf geht's.
6: Die Bayern konnten wieder die Meisterschale hochhalten. Sie waren am Münchner Rathaus und haben vom Balkon aus ihre Fans begutachtet und ihnen zugewunken. Gossenhauer gab's auch statt Gassenhauer.
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13: 10.30 Uhr. Klimaexpertenrat stellt Bericht zu Treibhausgasen vor. Ab jetzt AfD-Verfahren vor dem Verwaltungsgericht Wiesbaden. Erstmal seit Jahren wieder weniger Fleischersatzprodukte verkauft. Das Wetter, meist viele Wolken mit Regen oder Schauern, örtlich auch Gewitter, 12 bis 18 Grad. Mein Name ist Christoph Haas. Der Expertenrat für Klimafragen stellt der schwarz-roten Bundesregierung ein schlechtes Zeugnis aus. Im neuen Bericht der Fachleute heißt es, dass die Treibhausgasemissionen zu langsam sinken und Deutschland ab 2030 zahlreiche Klimaziele wohl nicht erreicht. Die Wissenschaftler halten das im März vorgestellte Klimaschutzprogramm für unzureichend. Bis 2045 will Deutschland eigentlich klimaneutral sein. Darf der Verfassungsschutz in Hessen den Landesverband der AfD als rechtsextrem einstufen? Darum geht es ab jetzt vor dem Verwaltungsgericht in Wiesbaden. HR-Reporterin Viktoria Enzenauer.
14: 2022 hat der Verfassungsschutz den Landesverband der AfD als rechtsextremen Verdachtsfall eingestuft und dies veröffentlicht. Der Verfassungsschutz darf die Partei deshalb zum Beispiel mit V-Leuten beobachten. Seitdem wehrt sich die Partei dagegen. Sowohl das Verwaltungsgericht Wiesbaden als auch zuletzt der Hessische Verwaltungsgerichtshof in Kassel haben diese Einstufung und Beobachtung aber bestätigt. Allerdings hätte die Einstufung damals nicht veröffentlicht werden dürfen, da noch die rechtliche Grundlage fehlt.
13: Neues Programm für den Zivilschutz. Bundesinnenminister Dobrindt will Deutschland besser vorbereiten auf mögliche Anschläge oder Kriege. Dafür sollen 10 Milliarden Euro in Personal, Technik und Ausrüstung fließen, etwa beim Technischen Hilfswerk. Aus dem ARD-Hauptstadtstudio Nicole Markwald.
15: Das berichtet die Bild-Zeitung, die sich auf einen Kabinettsentwurf beruft. Vorgesehen ist auch eine neue Stabsstelle im Bundesinnenministerium. Sie soll im Verteidigungsfall die Zusammenarbeit mit der Bundeswehr koordinieren. Im Kabinettsentwurf ist die Anschaffung von 1.000 neuen Spezialfahrzeugen und 110.000 Feldbetten geplant. Ziel ist nach Angaben des CSU-Politikers eine stärkere Vernetzung für mehr Sicherheit.
16: Wird die verurteilte Rechtsextremistin Mala Svenja Liebig nach Deutschland ausgeliefert? Darüber soll heute das Landgericht im tschechischen Pilsen entscheiden. Liebig war Anfang April an der deutsch-tschechischen Grenze festgenommen worden. Das Amtsgericht Halle hatte sie unter anderem wegen Volksverhetzung zu einer Gefängnisstrafe verurteilt, damals noch als Mann mit dem Vornamen Sven. Liebig hatte die Strafe aber nicht angetreten und sich ins Ausland abgesetzt. Zum ersten Mal sind im vergangenen Jahr in Deutschland weniger Fleischersatzprodukte produziert worden. Laut dem Statistischen Bundesamt waren es 1,2% weniger als im Jahr davor. Aus der Nachrichtenredaktion Jonas Vogt.
17: Tofu, Wurst, Veggie-Burger oder Sojaschnitzel. Seit Jahren waren die Produktionszahlen für Fleischalternativen in Deutschland nach oben gegangen. Der Statistik zufolge hat sich diese Tendenz im letzten Jahr erstmals umgekehrt. Auch der Fleischkonsum der Deutschen sei leicht angestiegen. Er habe im Schnitt bei rund 55 Kilogramm pro Kopf gelegen. Der Markt für Veggie-Produkte sei weiter eine Nische. Gemessen am Wert sei gut 70 Mal so viel Fleisch produziert worden wie Alternativprodukte.
16: Der Aufwärtstrend bei Baugenehmigungen für Wohnungen geht weiter. Das Statistische Bundesamt in Wiesbaden hat Zahlen für den Zeitraum von Januar bis März 2026 herausgegeben. Demnach wurden 63.500 Wohnungen in neuen und bestehenden Gebäuden genehmigt. Das waren fast 15% mehr als im ersten Quartal 2025. Die Zahl der Genehmigungen für Einfamilienhäuser stieg um fast 14% und bei Wohnungen in Zweifamilienhäusern gab es ein Plus von gut 23%. Dreifacher Erfolg für den Rettungsschwimmer Felix Hofmann aus Kelkheim im Main-Taunus-Kreis. Bei den deutschen Einzelstreckenmeisterschaften der DLRG gewann der Hesse am Wochenende in Düsseldorf beide 200 Meter Strecken und auch die kombinierte Rettungsübung über 100 Meter. Insgesamt vergab die DLRG bei den Wettkämpfen 58 Meistertitel in drei Altersklassen. Das waren die Nachrichten. Und noch das Wetter. Es ist meistens bewölkt heute und regnet immer wieder. Später sind auch Gewitter möglich. Höchstwerte 12 bis 18 Grad. Kommende Nacht lässt der Regen nach. Teils bildet sich Nebel und es kühlt ab auf 7 bis 2 Grad. Morgen wechselhaft mit Sonne, Wolken und Schauern, maximal 15 bis 20 Grad. Die weiteren Aussichten: am Mittwoch weiter unbeständig bis 21 Grad. Und am Donnerstag gibt's öfter Sonne, maximal 24 Grad. Die Zeit 10.35 Uhr.
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16: A6 Heilbronn-Mannheim zwischen Schwetzingen-Hockenheim und Mannheim-Schwetzingen 3 Kilometer Stau wegen einer Baustelle. Und auf der A66 Fulda-Frankfurt ist der Tunnel Neuhof noch bis etwa 14.30 Uhr gesperrt. Umleitungsempfehlung ab Neuhof Nord über die U4 bis Neuhof Süd fahren.
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6: Schönen guten Morgen, ich grüße Sie. In einer globalisierten Welt reisen auch Krankheitserreger schnell um den ganzen Globus. Wie gefährlich ist der Ebola-Ausbruch in Afrika? Ebola ist eine sehr ansteckende und sehr gefährliche Viruserkrankung. Es gibt verschiedene Virenstämme, die unterschiedlich schwere Erkrankungen hervorrufen. Bei manchen liegt die Sterblichkeit bei 90%, bei anderen nur bei 25. Die Weltgesundheitsorganisation WHO hat wegen eines Ebola-Ausbruchs in der Demokratischen Republik Kongo und in Uganda einen internationalen Gesundheitsalarm ausgerufen. Darüber habe ich mit unserer Korrespondentin in Nairobi, mit Karin Bentsch, gesprochen vorhin. Sie beobachtet die Lage für uns. Mit was für einer Virusvariante haben wir es zu tun? Wie tödlich ist die gerade ausgebrochene Ebola-Variante?
18: Ja, das ist eher eine seltenere Variante, die heißt Bund-Bugyo-Variante. Und für die gibt es derzeit noch keinen zugelassenen Impfstoff, eben weil sie recht selten vorkommt. Und das ist auch gerade bei diesem Ausbruch jetzt das Problem. Diese neue, seltenere Variante, die ist erst dreimal ausgebrochen. 2007 zum ersten Mal im ostafrikanischen Land Uganda und 2012 dann in der Demokratischen Republik Kongo. Aber die Bund-Bugyo-Variante ist eben

0: Nicht so tödlich, muss man dazu sagen, wie die herkömmliche Variante, die sonst in dem Gebiet immer wieder mal auftritt. Also die Sterblichkeit liegt jetzt bei der seltenen Variante bei 25-50%. Bei der anderen herkömmlichen Variante sind es sogar bis zu 90%. Und deshalb gibt es auch für diese herkömmliche Variante dann einen Impfstoff, den es für die seltene Variante, die jetzt unterwegs ist, noch nicht gibt.
1: Wie ist denn aktuell die Lage? Wie schnell breiten sich die Erkrankungen gerade aus?
0: Im Moment ist das tatsächlich noch echt schwer zu sagen. Am Freitag wurde das ja tatsächlich erst bekannt, dass es diesen neuen Ausbruch gibt. Gestern hat dann die WHO diesen Gesundheitsnotstand ausgerufen. Und ja, um das sagen zu können, wird es wohl noch ein bisschen brauchen, bis eben die Bluttests der Infizierten ausgewertet sind und man genau weiß, war das jetzt wirklich eine Ebola-Infektion oder ist es eine andere Erkrankung. Es gibt allerdings einen Hinweis, und darauf hat die WHO auch noch mal ganz klar hingewiesen. Es gibt schon sehr, sehr viele Verdachtsfälle, über 300 bei diesem Ausbruch, und das ist kein gutes Zeichen, und das liegt deutlich höher als bei den vergangenen Ebola-Ausbrüchen in der Demokratischen Republik Kongo.
1: Was bewirkt denn nun der internationale Gesundheitsalarm, den die WHO ausgerufen hat?
0: Ja, diese hohe Alarmstufe, die zweithöchste, die es gibt, die soll die betroffenen Länder, aber auch deren Nachbarländer warnen, aufrütteln, aufwecken. Die sollen sich vor Ort gut aufstellen, um den Ebola-Ausbruch möglichst schnell einzudämmen. Und dieser Alarm löst auch internationale Hilfe aus. Also die Weltgesundheitsorganisation hat ja bereits Geld aus einem Katastrophenfonds bereitgestellt. Das sind umgerechnet so 430.000 Euro. Und medizinische Mitarbeiter der WHO, die sind bereits in der betroffenen Region im Nordosten der Demokratischen Republik Kongo angekommen, haben auch Ausrüstung mit dabei, und die sollen die Teams vor Ort eben unterstützen. Ganz wichtig ist aber auch, die WHO sagt ganz klar, der jetzige Ebola-Ausbruch ist bislang keine Pandemie.
1: Aber trotzdem stellt sich natürlich die Frage, wie groß die Gefahr ist, dass die Erkrankung nach Europa getragen wird.
0: Absolut, und die ist auch berechtigt, denn wir haben einen globalen Reiseverkehr. Menschen sitzen in Flugzeugen, fliegen von hier nach dort. Also die Frage ist berechtigt. Gesundheitsexperten sagen allerdings, das Risiko für Deutschland sei derzeit eher gering. Und das hat damit zu tun, dass Ebola ausschließlich durch direkten Kontakt mit Körperflüssigkeiten übertragen wird, durch erkrankte Personen, also zum Beispiel durch Blut. Und so eine unbemerkte Ausbreitung, wie zum Beispiel bei Atemwegserkrankungen, ist hier eher unwahrscheinlich. Hinzu kommt, dass die betroffene Region im Nordosten der Demokratischen Republik Kongo und an der Grenze zu Uganda eine Konfliktregion ist, in der bewaffnete Rebellengruppen gegeneinander kämpfen. Also das ist jetzt keine Touristengegend. Deshalb betrifft dieser Ebola-Ausbruch vor allem die Menschen, die dort leben, die dort unterwegs sind.
1: Ein neuer Ebola-Ausbruch in der Demokratischen Republik Kongo und auch in Uganda mit einer sehr seltenen Ebola-Virus-Variante. Die Informationen dazu hatte unsere Korrespondentin in Nairobi, Karin Bentsch.
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1: In Deutschland stehen einschneidende Kürzungen und Veränderungen an. Ein ganz großes Reformpaket, das will die Regierung nicht unbedingt im Alleingang durchsetzen, sondern auch die Kritiker mit ins Boot holen. Also die Sozialverbände, die Gewerkschaften. Wie die Debatte da gerade läuft, das berichtet uns Tim Aßmann.
3: Die schwarz-roten Regierungspartner, sie wollen nach vorne schauen. Dass die vergangenen Wochen, Stichwort gescheiterte Entlastungsprämie, nicht gut liefen, räumt zum Beispiel CSU-Chef Markus Söder in der ARD-Sendung Karin Mioska ein. Damit soll sich die Koalition nun aber aus seiner Sicht nicht mehr aufhalten.
4: Das ist wie beim Streit in der Beziehung. Wenn man endlos debattiert, wer letzte Woche den Müll zu schlecht rausgebracht hat, dann kriegt man den Laden nicht sauber. Und deswegen plädiere ich einfach für, nach vorne zu schauen und jetzt die größeren Brocken anzupacken.
3: Steuern, Rente, Arbeitsmarkt, Bürokratieabbau. Söder will all das in ein großes Reformpaket packen und es noch vor der Sommerpause des Bundestags Anfang Juli auf den Weg bringen. Zwingend notwendig findet Söder das. Eine Rücksichtnahme auf die Landtagswahlen im Herbst hält er für falsch.
4: Es wird nicht besser, wenn man Dinge, die man tun muss, endlos verschiebt. Und es ist auch ein schlechteres Signal, denn ich glaube, unterm Strich ist nicht so schlimm, eine Reform zu beschließen, die in Details kontrovers diskutiert wird. Weil Sie können nichts, was Sie verändern, so beschließen, dass jeder Hurra ruft. Dann hätten wir es nämlich schon lange gemacht.
3: Abseits des gemeinsamen und erklärten Willens, nun schnell ins Handeln zu kommen, liegen Union und SPD aber in zentralen Fragen noch deutlich auseinander. Beispiel Einkommensteuerreform. Kommen soll sie auf jeden Fall. Unterstreicht SPD-Fraktionschef Matthias Miersch.
5: Es ist jetzt die Herkulesaufgabe der Politik, daraus etwas zu machen. Aber klar ist, und das haben wir im Koalitionsvertrag schon reingeschrieben, dass wir tatsächlich die mittleren und unteren Einkommen entlasten wollen.
3: Gerungen wird weiterhin um die Gegenfinanzierung von Steuerentlastungen. Höhere Steuern für Spitzenverdiener, wie es die SPD fordert, oder radikaler Abbau von Subventionen, wie es die Union vorschlägt. Und über all dem schwebt die Frage, wie Reformen durchgesetzt werden können und dabei der soziale Frieden im Land gewahrt bleibt. Arbeitgeber und Gewerkschaften verlangen mehr Mitspracherecht in den Reformdebatten. Das war bisher zu wenig der Fall, findet Frank Wernicke, Chef der Dienstleistungsgewerkschaft Verdi, in der ARD-Sendung Bericht aus Berlin.
6: Bislang hat die Bundesregierung alle möglichen Kommissionen eingesetzt zur Rente, zur Gesundheit, zur Zukunft des Sozialstaates, ohne jegliche Beteiligung der Sozialpartner, ohne Arbeitgeberverbände, ohne Gewerkschaften.
3: Und Wernicke zieht für die Gewerkschaften rote Linien.
6: Das ist die Abschaffung des 8-Stunden-Tages, das ist die Erhöhung des Renteneintrittsalters oder auch die Absenkung des Rentenniveaus. Dieses Lied vom Alle müssen den Gürtel enger schnallen, das ist das, was viele nicht mehr hören können.
3: Die Regierungsparteien wollen Arbeitgeber und Gewerkschaften, die sogenannten Sozialpartner, also mehr einbinden. CSU-Chef Söder macht aber schon mal die Rollenverteilung klar.
4: Die Regierungspolitik macht Parlament und Regierung. Und nicht allein die Sozialpartner. Aber sie einzubringen und zu bewegen, mitzumachen, ist zwingend notwendig.
3: Im nächsten Monat soll es ein entsprechendes Treffen auf Spitzenebene geben. Bis dahin will die Regierungskoalition bei den Reformplänen konkreter werden.
1: Nach vorne schauen, das will die Bundesregierung mit einem großen Reformpaket. Was da rein soll ins Paket, das ist allerdings umstritten bei Union und SPD. Und die Sozialpartner wollen auch mitreden. Tim Aßmann berichtete. Wir schauen in die Ukraine. Tausende ukrainische Flaggen auf dem Maidan in Kiew erinnern an gefallene ukrainische Soldaten. Und inmitten der Gedenkstätte fallen hunderte kolumbianische Fahnen auf. Die erinnern an junge Männer aus Kolumbien, die für die Ukraine gekämpft haben, weil sie dort viel mehr verdient haben als in Kolumbien. Ob ihnen die Gefahr bewusst war, wie freiwillig ihr Einsatz war? Scudetto!
7: Ein improvisierter Militärübungsplatz im Nordosten der Ukraine. Ein paar Soldaten rennen über das Gras und schießen auf in den Boden gesteckte Zielscheiben. Es ist eine Übung. Doch das Besondere hier, die Kommandos sind auf Spanisch und das mitten in der Ukraine. Chris steht hier in Kampfmontur mit Helm und einem grünen, zerfledderten Umhang, der den Anfang 30-Jährigen eins werden lässt mit der Natur. Chris ist Infanterist, Fußsoldat, war früher beim kolumbianischen Heer. Dann bewarb er sich bei der Fremdenlegion der Ukraine. Gerade kommt er von der ukrainisch-russischen Front zurück. Man sieht dort den Tod vor sich, den Tod. Angriffe von Drohnen, Artillerie, Infanterie, tote Russen. Es ist hart. Und einen Menschen zu töten, der für seine Ideale kämpft, ist ebenfalls hart. 4 Russen habe ich getötet. Chris ist einer von etwa 7000 Kämpfern aus Lateinamerika bei der ukrainischen Armee. Die Ukraine wirbt gezielt ausländische Kämpfer als Fußsoldaten an, da sie zu wenige Soldaten hat. Chris sagt, er kämpfe aus Überzeugung. Das Geld spielt aber auch eine Rolle. Etwa 2600 Euro pro Monat bekommen Soldaten im Fronteinsatz. Zu Hause in Kolumbien hat er Familie. Chris sagt, er wolle, dass seine Töchter stolz auf ihn sind. Meine Familie hat Angst, aber solange es mir gut geht, sind sie beruhigt. Doch er weiß auch, der Tod ist nah und kann jederzeit zuschlagen. 600 Soldaten aus Kolumbien sollen in der Ukraine schon gestorben sein. Ich lade alle spanischsprachigen Leute aus der ganzen Welt ein, sich unserer Truppe anzuschließen. In TikTok-Videos werben kolumbianische Kämpfer andere Lateinamerikaner an. In der ukrainischen Armee bekommen sie etwa 6-mal so viel wie der Mindestlohn in Kolumbien. Der Traum vom schnellen Geld, erzählt Luz Marina Sendales Nieto, die ihren Bruder hier verloren hat.
8: Ein 18-Jähriger schaut diese Videos und denkt, das Leben ist leicht, dass man einfach hierher kommen kann. Viele der jungen Leute, die in die Ukraine gegangen sind, sind unter 25.
7: Deshalb solle man die TikTok-Videos zensieren, findet Luz.
8: All diese Kolumbianer, die Sie hier sehen, sind wegen eines Traums gekommen. Ein Traum, den sie jetzt nicht mehr leben können.
7: Chris, der kolumbianische Kämpfer in der ukrainischen Armee, ist sich der Todesgefahr bewusst. Wann er wieder an der Front sein wird?

0: Por dinero, la mayoría vendrá por dinero.
1: Wenn der Kommandant sagt, dass wir los müssen, dann gehen wir los, antwortet Chris.
0: Si el comandante decide que tenemos que ir, vamos.
1: Und er weiß, ob er lebend zurückkommt, dafür gibt es in diesem Krieg keine Garantie.
2: In der ukrainischen Armee kämpfen auch viele junge Kolumbianer und viele haben schon in der Gedenkstätte auf dem Maidan in Kiew eine Flagge gehisst bekommen. Demian von Osten berichtete.
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2: Hans Christian Schmidt war seit 2021 hoher Repräsentant für Bosnien und Herzegowina. Der hohe Repräsentant hat die Aufgabe, über die Einhaltung des Friedensabkommens von Dayton von 1995 zu wachen. Über die Ausgestaltung dieses Amtes gab es zuletzt Streit mit den USA und nun hat Christian Schmidt seinen Rücktritt eingereicht. Mit ihm geht eine zentrale Figur der internationalen Politik für Bosnien-Herzegowina. Und David Freches hat dem Land selbst nachgefragt, wie sein Rücktritt dort wahrgenommen wird.
5: Seit einer Woche ist klar, dass Christian Schmidt sich vom Amt des Hohen Repräsentanten zurückzieht. Zu den Gründen, sagt er.
6: Die internationale Gemeinschaft, die ja immer noch der Träger des Friedensprozesses in Bosnien-Herzegowina ist, muss sehr darauf achten, dass sie gemeinsam und einheitlich vorangeht. Sonst ist sie, wenn ich das so sagen darf, nur die Hälfte wert. Und die Entscheidung hat meine beeinflusst. Ich gehe schon schweren Herzens.
5: Und wohl auch nicht ganz freiwillig. So haben es unter anderem die Frankfurter Allgemeine Zeitung und auch der Guardian berichtet. Vom Druck der USA war die Rede. Christian Schmidt sagt dazu.
6: Ja, da gab es unterschiedliche Meinungen, die sich aber jetzt weniger festgemacht haben am genauen Datum, sondern man muss schon sehen, dass wir aus den USA heraus ein anderes Verständnis jetzt auch der Politik im Balkan mitsehen.
5: Die USA haben betont, in Bosnien-Herzegowina soll es künftig mehr auf Souveränität und Eigenverantwortung ankommen. Dem steht das Amt des Hohen Repräsentanten entgegen. Christian Schmidt und seine Vorgänger haben durch die sogenannten Bonner Befugnisse enorme Macht und können einheimische Politiker entlassen und Gesetze annullieren. Ein Instrument, an dem Christian Schmidt empfiehlt, festzuhalten.
6: Hier in diesem Land brauchen Sie nicht nur Überredungskunst und runde Tische, hier brauchen Sie auch die Möglichkeit, Sticks and Carrots, Dinge einfach anzuordnen.
5: In Bosnien-Herzegowina gibt es seit Jahren eine politische Blockade. Einheimische Politiker können sich bei wichtigen Fragen nicht einigen und lähmen dadurch das Land und seine Institutionen. Diese nicht gelösten Probleme in die Verhandlungskapitel im Rahmen des EU-Beitrittsprozesses zu überführen, würde diesen Prozess überfrachten, sagt Christian Schmidt. Gleichzeitig müsse sich die Haltung im Land ändern, dass alle Probleme schon irgendwie von außen gelöst würden, von der EU, den USA oder eben Christian Schmidt selbst.
6: Und ich muss dann auch manchmal sagen, ich kann das nicht lösen.
5: Christian Schmidt hofft bald auf einen Verfassungsprozess. Dass er das nicht geschafft habe, sei ein Makel seiner 5 Jahre im Amt. Als Gewinn für sich verbucht er, viel gegen Wahlbetrug unternommen zu haben und für die Funktionalität des Gesamtstaates. Bleibt die Frage, ob sein Nachfolger eine eher defensive Rolle übernimmt und versucht, das Amt abzuwickeln.
6: Das weiß ich nicht und ich bitte um Verständnis, dass ich über meinen Nachfolger, den ich gar nicht kenne, der noch gar nicht benannt ist, über seine Kompetenz nicht äußern möchte. Ich will aber einen Hinweis geben. Bereits im Jahr 2007 sollte das Office geschlossen werden, Mission erfüllt. Sie war nicht so ganz erfüllt.
5: Christian Schmidt hält das Amt des Hohen Repräsentanten in Bosnien-Herzegowina also weiter für notwendig.
2: Und er geht schweren Herzens. Der 68-jährige Hans Christian Schmidt war mehr als 5 Jahre lang hoher Repräsentant für Bosnien und Herzegowina. Sein Rücktritt hat wahrscheinlich auch mit den USA zu tun und deren Balkanpolitik. David Freches berichtete. Jetzt schauen wir auf eine chronische Krankheit, die vor allem Frauen trifft. Rund 2,4 Millionen Betroffene leiden in Deutschland laut Schätzungen von Wissenschaftlern und der Krankenkasse AOK unter einem Lipödem. einer ungleichen Verteilung von Fett am Körper, die unbehandelt zu starken Schmerzen führen kann. Zwar wächst das Wissen über die Krankheit in der Bevölkerung und seit diesem Jahr werden Operationen für Lipödem-Betroffene auch in bestimmten Fällen von der Krankenkasse übernommen, dennoch bleibt die Lage für Erkrankte häufig schwierig. Anna Vogel berichtet zum heutigen Welt-Lipödem-Tag.
7: Christine Hohn hat ein fröhliches Lachen. Die 37-jährige Friseurin aus Darmstadt strahlt Tatendrang aus, wird von ihrem Körper aber immer wieder ausgebremst.
8: Dass man das Gefühl hat, einem platzen die Beine auf. Man ist nicht lange am Stehen und läuft und man hat auf einmal das Gefühl, meine Beine werden immer dicker und die fangen gleich an aufzugehen oder wie so ein Druckschmerz. Man hat ständig blaue Flecken. Man steht nicht lange und es zieht überall und man kann sich das nicht erklären.
7: Seit 2 Jahren kann es die frischgebackene Mama erklären. Sie hat ein Lipödem. Bis zur Diagnose hat es allerdings gedauert, denn als Christines Beine Anfang 30 immer dicker werden, ist sie zunächst ratlos.
8: Rückblickend gesehen habe ich jahrelang nie gewusst, was mit mir nicht stimmt, weil ich ganz oft Schmerzen in den Beinen hatte, die ich mir nicht erklären konnte, Gewichtszunahme, die ich nicht verstanden habe. Und es wurde immer darauf angespielt, naja, komm, nimm mal ein paar Kilo ab, du bist ja auch kräftig.
7: Christine bekommt mit ihrer Diagnose regelmäßige Lymphdrainage verschrieben, Kompressionsstrümpfe, die sie täglich trägt. Sie hat ihre Ernährung umgestellt und treibt Sport. Christine Hohn ist kein Einzelfall, weiß der Bad Sodener Hautarzt Stefan Rapprich, der sich seit Jahren mit dem Thema Lipödem beschäftigt.
9: Ich habe erfahren, also erstens, wie dankbar die Betroffenen sind, wenn sie die Diagnose bekommen, wenn sie sehen, es ist eine Erkrankung, sie sind nicht selber schuld. Und dass wir tatsächlich auch eine wirksame Therapie anbieten können mittels der Liposuktion.
7: Bei der Liposuktion wird Fett abgesaugt, vor allem an Armen und Beinen. Seit diesem Jahr zahlt diese OP für Lipödem-Erkrankte die Krankenkasse, allerdings nur unter bestimmten Voraussetzungen, etwa bei einem bestimmten Body-Mass-Index. Der zweite Haken, die Vergütung der Kasse für die Ärzte scheint ungenügend, sagt Stefan Rapprich.
9: Nein, wir operieren nicht zu den Bedingungen, weil es ist abzusehen, dass die Vergütung nicht mal unsere Kosten trägt und das ist für eine Praxis logischerweise nicht tragbar.
7: Die Folge? Es gibt nur wenige Kliniken, die Frauen eine Fettabsaugung als Kassenleistung anbieten. Claudia Efferts von der Lipödem-Gesellschaft macht aber noch ein weiterer Punkt Sorgen.
10: Eine OP-Stunde kostet einen Preis. Und wenn ich eben nur Geld für eine Dreiviertel-OP-Stunde bekomme, kann ich eben auch nur kleine Areale absaugen. Also mache ich dann mehrere OPs. Und wenn das in den Kliniken je nach Verfahren dann mit Vollnarkose gemacht wird, also 8 oder 10 Vollnarkosen, ist auch nicht lustig.
7: Privat kostet eine Operation bis zu 8.000 Euro und es können mehrere notwendig sein, sagt Claudia Efferts. Viele Frauen würden sich dafür verschulden. Die Vorsitzende der Lipödem-Gesellschaft ist insgesamt 8-mal operiert worden und sagt, zusammen mit regelmäßigem Sport und Kompressionsstrümpfen hat ihr das Lebensqualität zurückgegeben. Für Christine Hohn kommt Fettabsaugung auch in Frage, wenn die Kinderplanung abgeschlossen ist. Bis dahin heißt es für sie, weitermachen.
8: Ich habe ein Kind, ich muss funktionieren, ja. Ich habe teilweise Schmerzen, ja. Aber ich weiß, wo es herkommt, ich weiß, was ich dagegen tun kann.
7: Denn dabei hat ihr allein schon die richtige Diagnose geholfen.
2: Rund 2,4 Millionen Frauen in Deutschland leiden unter der chronischen Krankheit Lipödem. Was das für Betroffene heißt, hat Anna Vogel für uns dargestellt.
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2: Schokolade ist was Feines. Schokolade verbinden die meisten mit Genuss. Aber Schokolade ist teuer geworden. Steigende Kakaopreise belasten auch Bäckereien und damit auch die Kunden dort. Die Süßwarenindustrie sucht deshalb nach günstigeren Schokoladenalternativen. Und eine davon ist Choviva, ein Produkt auf Basis von Sonnenblumenkernen. 4 Jahre hat ein Start-up daran gearbeitet und mittlerweile findet es sich in Süßigkeiten, in Supermärkten und Discountern. Obwohl ähnlich im Geschmack und günstiger als Schokolade, haben Verbraucherschützer durchaus Bedenken.
11: Christian Brück backt einen Kundenliebling. Den süßen Hefeteig verfeinert der Bäckermeister mit einer neuen Zutat.
12: Das werden Choviva-Brötchen.
11: Choviva, eine Schokoladenalternative aus Sonnenblumenkernen, die es mittlerweile in vielen Varianten gibt. Auch als Zutat für Bäckereibetriebe. Christian Brück hat die gestiegenen Kakaopreise in seinem Betrieb deutlich gemerkt. Choviva ist für ihn günstiger als Schokolade.
12: Die Schokopreise sind halt einfach noch hoch. Also man kennt Schokoladenalternativen, aber halt wesentlich schlechter.
13: Und anfangs war ich sehr skeptisch, aber geschmacklich hat es mich einfach total überzeugt. Ich fand es mega.
11: Dem Bäckermeister war wichtig, dass seine Kunden wissen, was sie da essen. In seinem Laden klärt er auf und auf seinen Instagram- und Facebook-Accounts hat er Infovideos gepostet und einiges dafür eingestellt.

0: gesteckt.
1: Es gab wahnsinnig, wahnsinnig viele negative Kommentare von Leuten, die es noch nie probiert haben. Solche Sachen wie, da will sich der Bäcker dran bereichern, weil er billige Zutaten einsetzt. Ja, natürlich, ich möchte da Geld mit verdienen. Jeder möchte seine Arbeit bezahlt haben. Dass wir dann aber das Produkt halt auch günstiger anbieten, so weit wurde gar nicht geguckt.
0: Für die Süßwarenindustrie ist Joviva eine Alternative zur Schokolade. Das Münchner Startup Planet A Foods hatte vor 5 Jahren die Idee für Joviva, erzählt Gründer Maximilian Marquardt.
2: Unsere Mission ist, Genuss zukunftsfähig zu machen, also eine nachhaltige, lokale Alternative zur Schokolade anzubieten. Also nicht gegen Schokolade, sondern mit Schokolade.
0: Denn der Kakaoanbau wird durch den Klimawandel immer schwieriger. Dürren, Überschwemmungen und Parasiten, explodierende Preise, Kinderarbeit. Ein unsicherer Markt. All das macht Kakao zu einem kritischen Rohstoff. Jürgen Blum beschäftigt sich seit Jahrzehnten mit dem Kakaoanbau und setzt sich mit Vorträgen und Seminaren für nachhaltigen Anbau ein. Er sagt, eine Alternative ist dringend nötig.
3: Also ich sehe darin die Möglichkeit, so ein wenig den Druck herauszunehmen aus einer begrenzten Ressource, das ist der Kakao, und eben auch auf die sozialen Aspekte in den Ländern, denn wir haben den ökologischen Fußabdruck, wir haben die Entfernung, Kakao wird teurer.
0: Der Bedarf an Joviva in der Süßwarenindustrie ist riesig. Allein im vergangenen Jahr wurden laut dem Bundesverband der Süßwarenindustrie in Deutschland mehr als 1 Million Tonnen Schokoladenwaren produziert. Für den Experten Jürgen Blum ist der Kakao für industrielle Schokolade im Süßwarenregal aber nicht unbedingt in Massen nötig.
3: Eine klassische Milchschokolade ist in der Regel, wenn man sie im Supermarkt kauft, für mich keine Schokolade, denn der Zucker- und Fettanteil ist höher als der Kakaoanteil. Vor allen Dingen für die große Masse braucht es eine Lösung.
0: Joviva soll eine solche Lösung sein. Die Schokoladenalternative wird in Europa produziert, mit kurzen Lieferketten und somit klimafreundlicher als Schokolade.
4: Petra Dirks über Joviva, eine Schokoladenalternative, hauptsächlich aus Sonnenblumenkernen.
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1: 11 Uhr. Bundesregierung wird Klimaziele wohl verfehlen. Blitzeinbruch bei Juwelier in Bad Homburg. Erstmals seit Jahren wieder weniger Veggie-Burger und Co. verkauft. Das Wetter, viele Wolken mit Regen, örtlich auch Gewitter, 12 bis 18 Grad. Mein Name ist Christoph Haas. Der Expertenrat für Klimafragen hat in Berlin seinen neuen Bericht vorgelegt. Die Prognose: In den nächsten Jahren sinken die Treibhausgasemissionen voraussichtlich zu langsam. Und ab 2030 wird Deutschland seine Klimaziele wohl deutlich verfehlen. Aus dem ARD-Hauptstadtstudio Maximilian Ulrich.
2: Ein Grund dafür könne auch das neue Heizungsgesetz sein, das die Koalition in der letzten Woche beschlossen hat. Der Expertenrat kritisiert außerdem das im März vorgestellte Klimaschutzprogramm der Bundesregierung als unzureichend und warnt die Regierung vor weiteren Klagen gegen ihre Klimapolitik. Deutschland hat sich gesetzlich verpflichtet, bis 2045 unterm Strich keine Treibhausgase mehr auszustoßen. Beim Verfehlen bestimmter Zwischenziele drohen schon 2030 Strafzahlungen auf EU-Ebene.
1: Das vom Hunter-Virus betroffene Kreuzfahrtschiff Hondius ist in Rotterdam in den Niederlanden angekommen. Dort gehen auch die letzten Besatzungsmitglieder von Bord. Das Schiff soll dann desinfiziert werden. Drei Passagiere waren auf der Reise von Südamerika über den Atlantik am Hunter-Virus gestorben, unter ihnen auch eine Deutsche. Eigentlich sollten die Abgeordneten im Bundestag ab Juli mehr Geld bekommen. Doch anders als geplant werden die Bezüge wahrscheinlich

0: wahrscheinlich doch nicht erhöht. Jetzt ist auch Unionsfraktionschef Spahn dafür, die Erhöhung auszusetzen. Aus dem ARD-Hauptstadtstudio Tim Aßmann.
1: Er verstehe, dass Bürgerinnen und Bürger angesichts eigener zusätzlicher Belastungen auch von den Abgeordneten Verzicht erwarteten, erklärte der Fraktionschef von CDU und CSU im Bundestag im Podcast des Nachrichtenportals Politico. Noch vor kurzem hatte Spahn erklärt, an der Anhebung der Bezüge festhalten zu wollen. Vertreter aller anderen Parteien im Parlament haben sich bereits für eine Aussetzung der Diäten ausgesprochen. In einer aktuellen Umfrage im Auftrag der Nachrichtenagentur dpa finden es 85% der Befragten richtig, wenn die Bundestagsabgeordneten auf eine Erhöhung verzichten.
0: Das Verwaltungsgericht Wiesbaden befasst sich mit zwei Klagen der hessischen AfD. Es geht um die Frage, ob die Partei in Hessen zu Recht als rechtsextremistischer Verdachtsfall eingestuft worden ist und ob der Landesverfassungsschutz das öffentlich bekannt geben durfte. Eine Entscheidung wird wahrscheinlich noch nicht fallen. Andere Gerichte hatten entschieden, dass die Einstufung als Verdachtsfall zulässig war, die Bekanntmachung aber nicht. In Darmstadt fahren aktuell keine Straßenbahnen. Grund ist ein Warnstreik beim Nahverkehrsunternehmen HEAG Mobilo. Auch Buslinien in und um Darmstadt sind betroffen. HR-Reporterin Marit Teser.
2: Eigentlich sollte es einen Ersatzfahrplan geben. Der ist allerdings laut HEAG Mobilo eingeschränkt. Es fahren heute in Darmstadt nur wenige Busse. Hier am Luisenplatz warten die Menschen vor allem auf die Busse, die zum Hauptbahnhof fahren. Die sind hier angeschlagen in einem Viertelstundentakt und tatsächlich sind die Busse, die ich bisher beobachtet habe, auch pünktlich gekommen. Allerdings sind sie deutlich überfüllt.
0: In Bad Homburg sind Unbekannte in der Nacht in ein Juweliergeschäft eingebrochen und haben Schmuck im Wert von mehreren 10.000 Euro gestohlen. Die Polizei geht von zwei Männern aus. Beide seien nur wenige Minuten vor Ort gewesen und dann in einem weißen Wagen geflüchtet. Auch die Fassade des Juweliergeschäfts wurde beschädigt. Allein dafür liegt der Schaden nach einer ersten Schätzung bei etwa 25.000 Euro. Zum ersten Mal sind im vergangenen Jahr in Deutschland weniger Fleischersatzprodukte produziert worden. Laut dem Statistischen Bundesamt waren es 1,2% weniger als im Jahr davor. Aus der Nachrichtenredaktion Jonas Vogt.
3: Tofu, Wurst, Veggie-Burger oder Sojaschnitzel. Seit Jahren waren die Produktionszahlen für Fleischalternativen in Deutschland nach oben gegangen. Der Statistik zufolge hat sich diese Tendenz im letzten Jahr erstmals umgekehrt. Auch der Fleischkonsum der Deutschen sei leicht angestiegen. Er habe im Schnitt bei rund 55 Kilogramm pro Kopf gelegen. Der Markt für Veggie-Produkte sei weiter eine Nische. Gemessen am Wert sei gut 70 Mal so viel Fleisch produziert worden wie Alternativprodukte.
0: Das waren die Nachrichten. Das Wetter, es ist überwiegend bewölkt heute und regnet immer wieder. Später gibt es auch Gewitter, maximal 12 bis 18 Grad. In der Nacht lässt der Regen nach, teils bildet sich Nebel und es kühlt ab auf 7 bis 2 Grad. Morgen ist es wieder wechselhaft. Wir bekommen wieder Sonne, Wolken und Schauer mit Höchstwerten von 15 bis 20 Grad. Und die weiteren Aussichten auch am Mittwoch unbeständig bis 21 Grad. Am Donnerstag dann freundlicher, maximal 24 Grad. Die Zeit 11.05 Uhr.
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0: Vorsicht auf der A67 Mannheim-Darmstadt. Zwischen Firnhammer Dreieck und Lausch liegen mehrere Plastikteile auf der Fahrbahn. A5 Heidelberg-Darmstadt zwischen Zwingenberg und Darmstadt-Eberstadt. 4 Kilometer Stau, da laufen Grünpflegearbeiten auf der linken Spur. A6 Heilbronn-Mannheim zwischen Schwetzingen-Hockenheim und Mannheim-Schwetzingen. 2 Kilometer stockender Verkehr wegen einer Baustelle. Auf der A66 Fulda-Frankfurt ist der Tunnel Neuhof noch bis etwa 14.30 Uhr gesperrt. Umleitungsempfehlung ab Neuhof Nord über die U4 bis Neuhof Süd fahren. Und A643 Mainz-Wiesbaden zwischen Dreieck Mainz und Mainz-Mombach. 3 Kilometer Stau wegen einer Tagesbaustelle auf der linken Spur.
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0: Dort wird die Res Publica, die öffentliche Sache, digitale Welt in all ihren Facetten diskutiert. Die Republika ist eine europaweit bekannte Digitalkonferenz in Berlin. Seit 2007 werden dort jedes Jahr Themen rund um Medien, Politik und Gesellschaft diskutiert und heute geht es wieder los. Das Motto dieses Jahr: Never gonna give you up. Ich habe darüber mit Helena Dähler gesprochen. Sie ist unsere Reporterin vor Ort. Ich denke ja spontan an diesen Hit von Rick Astley aus den 80ern, Never gonna give you up. Was soll das Motto denn bedeuten? Wer oder was soll hier nicht aufgegeben werden?
1: Ja, es geht tatsächlich um den Hit von Rick Astley, Never Gonna Give You Up. Eine Anleihe aus dem Song soll ja bedeuten, niemand wird zurückgelassen oder aufgegeben. Und ich habe Markus Beckedahl, einer der Mitgründer der Republika, dann gefragt, wen denn eigentlich?
2: All die Menschen, die von Hass und digitaler Gewalt bedroht sind, die wollen wir nicht zurücklassen. Menschen, die ja irgendwie falsch abgebogen sind bei Verschwörungsmythen und Ideologien, die wollen wir nicht zurücklassen. Also eigentlich wollen wir eine lebenswerte digitale Gesellschaft schaffen.
1: Ja, also es soll eine bestärkende Botschaft sein an alle, die so ein bisschen Schwierigkeiten haben mit der digitalen Welt derzeit.
0: Die Messe Republika ist ja mal angetreten als Ort des Austauschs rund um Netzthemen. Sie sollte Demokratie und Meinungsbildung fördern. Wie wichtig sind diese Themen heute, 19 Jahre nach der ersten Republika noch?
1: Ich würde sagen, sie werden sogar noch wichtiger, genau weil es eben diese vielen Probleme gibt in der digitalen Welt. Also wir sprechen von Hasskommentaren, von Online-Sucht, von der Abhängigkeit von Tech-Unternehmen. Und auch Markus Beckedahl sagt, das ist uns ein bisschen entgleist.
2: Wir haben uns abhängig gemacht in der digitalen Welt von wenigen Unternehmen, die unsere Infrastrukturen kontrollieren und die Geschäftsmodelle darauf aufgebaut haben, größtmöglich unsere Aufmerksamkeit zu binden, die Mechanismen dafür geschaffen haben, wo wir jetzt langsam sehen, welche gesellschaftlichen Risiken und Nebenwirkungen diese Geschäftsmodelle haben und wo wir allmählich realisieren, wir müssen dagegen etwas tun.
1: Ja, und genau deswegen wird eben jetzt 3 Tage an der Republika diskutiert über die Exit-Strategien, die es da geben könnte, damit wir wieder in einer besseren und hoffnungsvolleren digitalen Welt leben können.
0: Diese bessere digitale Welt, da ist natürlich die Frage, wie soll sie aussehen? Welche Wege führen in die digitale Souveränität? Was sagt Markus Beckedahl dazu?
1: Also digitale Souveränität bedeutet ja in erster Linie, wie können wir unabhängig von einzelnen Anbietern beispielsweise oder von ausländischen Technologien werden. Und da gibt es sehr viele sogenannte Sessions zu diesem Thema. Einerseits geht es da um die rechtlichen Aspekte. Dazu spricht beispielsweise Renate Nicolai auf der Republika. Sie ist stellvertretende Generaldirektorin in der Europäischen Kommission für Kommunikationsnetze, Inhalte und Technologien. Und sie steht auf der Bühne der Veranstaltung mit dem Titel Brüssel macht doch was, weil eben viele dieser Themen auf EU-Ebene entschieden werden. Und es gibt aber auch sehr schöne konstruktive Beiträge, beispielsweise aus Schleswig-Holstein. Dort spricht der Digitalminister Dirk Schröter, der seine gesamte Landesverwaltung, das sind 30.000 Rechner von Microsoft Office Programmen auf sogenannte Open-Source-Programme umgestellt hat und so nicht mehr abhängig ist von dem Unternehmen. Also da gibt es sehr viele interessante Beiträge dazu, in die Zukunft gerichtet, aber auch solche, die zeigen, wie es schon funktioniert.
0: Auf dieser Messe könnte man heute das Gesicht von Angela Merkel sehen, denn sie tritt ja auf beim Europa-Forum. Das findet auf demselben Gelände statt. Aber direkt zur Republika kommen natürlich auch aktuelle Minister der Regierung. Was haben Sie beizutragen, auch zum Motto?
1: Ja, also da ist zum Beispiel Bärbel Baas, die Bundesarbeitsministerin von der SPD. Sie spricht am Mittwoch dann über Arbeit, Innovation und Gerechtigkeit im KI-Zeitalter. Also welche Auswirkungen hat KI auf unsere Jobs oder wird sie in Zukunft möglicherweise haben? Und ganz spannend wird natürlich Carsten Wildberger, der darf nicht fehlen, der Bundesminister für Digitales und Staatsmodernisierung von der CDU. Der wird sich einem Gespräch stellen mit Republika-Mitgründer Markus Beckedahl und bestimmt auch die Frage beantworten, wie steht es denn um die Digitalisierung in Deutschland? Aber auch er wird bestimmt über digitale Souveränität sprechen und was da zu erwarten ist.
0: Heute geht's los, die Republika in Berlin, die große Digitalmesse. Never gonna give you up ist das Motto. Niemand soll zurückgelassen werden. Was das genau bedeutet, darüber habe ich mit unserer Reporterin Helena Dähler gesprochen.
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0: Es ist 11 Minuten.

0: Minuten nach 11. Das heißt, der neue Landtag in Rheinland-Pfalz konstituiert sich gerade. Um 11 Uhr ging die Sitzung los. Gordon Schnieder, der Spitzenkandidat, mit dem die CDU in die Wahlen in Rheinland-Pfalz gegangen war, wird zum neuen Ministerpräsidenten gewählt. Damit wird erstmals seit 35 Jahren eine Landesregierung in Mainz wieder von der CDU geführt, in Koalition mit der SPD. Den neuen Ministerpräsidenten Gordon Schnieder stellt uns Petra Wagner vor.
1: Er ist katholisch und verheiratet, hat 3 Kinder und einen Studienabschluss als Finanzwirt. Gordon Schnieder, der neue Ministerpräsident von Rheinland-Pfalz. Ein Mann vom Dorf, der stolz auf seine Wurzeln ist und das auch häufig betont.
2: Ich bin

0: Er sei durch und durch ein Familienmensch.
1: In einer großen Familie selbst groß geworden mit drei Geschwistern. In einem Mehrgenerationenhaus, meine Großmutter hat bei uns gewohnt, brauchte nie einen Schlüssel als Kind, weil immer einer da war. Und das Schöne ist jetzt, dass ich das meinen Kindern auch wieder so schenken kann, denn meine Mutter wohnt bei uns mit. Ich bin mit meiner Frau zurück in mein Elternhaus gegangen und meine beiden Kinder brauchen auch keinen Schlüssel, es ist immer einer da.
0: Fast überflüssig zu erwähnen, dass Schnieders Interessen sich nicht von denen der anderen durchschnittlichen Rheinland-Pfälzer unterscheiden. Geht gern wandern, fährt gern Rad und sammelt Briefmarken. Gordon Schnieder gibt sich bürgerlich bescheiden und tatsächlich ist er keiner von den Lauten, die den großen Auftritt lieben. Statt anderen die Welt zu erklären, hört er lieber zu. Statt die harte Auseinandersetzung mit der politischen Konkurrenz zu suchen, setzte er in einem beinahe bedächtigen Wahlkampf auf zurückhaltende, ruhige Töne. Für einen Spitzenpolitiker ist Gordon Schnieder fast schon auffällig unauffällig. Trotzdem oder vielleicht gerade deswegen hat der 50-Jährige aus der Eifel so etwas wie ein politisches Wunder vollbracht. Nach 35 schier endlosen Oppositionsjahren ist die CDU unter seiner Führung wieder die stärkste Partei im Land und er selbst ab heute Ministerpräsident. 2016 errang Schnieder das erste Mal ein Landtagsmandat. Aus den notorischen Streitigkeiten innerhalb der CDU-Landtagsfraktion und der Landespartei hielt er sich scheinbar heraus, um dann 2023 doch seinem glücklosen Vorgänger Christian Waldauf sowohl den Fraktions- als auch den Parteivorsitz abzunehmen. Seitdem ist klar, Gordon Schnieder hat durchaus Durchsetzungskraft.
1: Dass ich gerne entscheide und hinter den Entscheidungen dann auch stehe und das nicht auf die lange Bank schiebe. Ich sag mal, ich enthalte mich nicht gerne.
0: Entscheidungen wird Schnieder künftig viele treffen müssen. Die Erwartungen an ihn sind groß. Auch wenn die Grünen, die im neuen Landtag in der Opposition sitzen, den Koalitionsvertrag von CDU und SPD als ambitionslos und bieder beschrieben. Und bieder, das reime sich auf Schnieder, spottete die bisherige Umweltministerin und jetzige Fraktionsvorsitzende der Grünen, Katrin Eder. Als Ministerpräsident muss Gordon Schnieder jetzt jedenfalls das ganze Land vertreten, auch und gerade gegenüber dem Bund. Und das wird dann bedeuten, weniger Birisborn und mehr Berlin.
2: Gordon Schnieder, der neue Ministerpräsident in Rheinland-Pfalz. Die konstituierende Sitzung im Landtag in Mainz, die läuft gerade um 11 Uhr, ging es los. Hält Deutschland seine Klimaziele ein oder nicht? Der Expertenrat für Klimafragen stellt heute seinen Prüfbericht dazu vor. Die Fachleute haben darin analysiert, wie viel CO2 im letzten Jahr ausgestoßen wurde und wie die Entwicklung in der Zukunft sein könnte. Unser ARD-Hauptstadtstudio-Korrespondent Felix Tenbaum konnte uns sagen, was genau der Expertenrat gemacht hat.
3: Deutschland hat sich ja Klimaziele gesetzt. Und die sind gesetzlich festgeschrieben. Ob sie eingehalten werden, das lässt sich mit Zahlen untersuchen. Also eigentlich hat der Expertenrat überprüft, ob Zahlen stimmen und plausibel sind. Dabei geht es um die Daten dazu, wie viel klimaschädliche Treibhausgase in Deutschland ausgestoßen worden sind. Die erhebt das Umweltbundesamt als zentrale Behörde für Umweltfragen, um zu dokumentieren, was in Sachen Klimaschutz in Deutschland getan wird.
2: Und wie sind die Fachleute dabei genau vorgegangen?
3: Sie haben zurück, aber auch nach vorne geschaut. Beim Rückblick wurde einmal gecheckt, wie viel Industrie, Landwirtschaft, Verkehr oder Gebäude tatsächlich CO2 ausstoßen. Und im zweiten Schritt wurde geprüft, ist das mehr oder weniger als eigentlich vorgesehen ist. Denn jeder Bereich hat ein festgelegtes CO2-Budget. Beim letzten Bericht lag die Industrie da ziemlich weit vorne, aber zwei Bereiche, Verkehr und Gebäude, lagen klar und deutlich drüber. Dass Deutschland insgesamt seine Klimaziele trotzdem zuletzt sogar ein bisschen übererfüllt hat, liegt aber an der schwachen Wirtschaft und nicht an politischen Entscheidungen.
2: Was ist mit der Vorschau? Wie sieht es für Deutschlands Klimaziele aus?
3: Der Expertenrat macht immer zusätzlich zum Rückblick auch eine sogenannte Projektion, berechnet also, wie es mit den Klimazielen in der Zukunft aussieht, wenn wir so weitermachen wie jetzt. Da gab es in der Vergangenheit schon auch mal schlechte Noten. Spätestens in den 2030er Jahren wird es nach Meinung der Fachleute schwierig, die Klimaziele einzuhalten. Dazu kommt noch Kritik am neuen Klimaschutzprogramm, das Bundesumweltminister Carsten Schneider im Frühjahr vorgestellt hat. Das hält der Expertenrat für unzureichend und außerdem ist ja noch gar nicht klar, was es bedeutet, dass Heizen mit Öl und Gas länger erlaubt bleiben soll. Vor einem Jahr hat der Expertenrat noch betont, dass er Hoffnung hat, dass das

0: Heizungsgesetz der Ampel positive Effekte mit sich bringt. Aber das wird von der aktuellen Regierung ja bald abgeschafft.
1: Der Expertenrat für Klimafragen legt heute seinen jährlichen Prüfbericht vor, inklusive eines Ausblicks in die Zukunft. Darüber hat uns Felix Tenbaum informiert.
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1: Während viele Abiturienten ihre Prüfungen ja schon hinter sich haben, starten Hessens Haupt- und Realschüler jetzt in ihre Abschlussprüfungen. Über ihre Zukunft wird seltener gesprochen. Dabei beginnen genau da viele Wege, die Hessen dringend braucht. Im Handwerk, in der Industrie, in der Pflege, im Mittelstand. Warum steht das Abitur oft im Mittelpunkt der Bildungsdebatte? Und welche Chancen bieten Haupt- und Realabschlüsse noch? Mit all dem haben wir uns heute Morgen ausführlich beschäftigt unter dem Titel Nicht jeder Traum braucht ein Abi. Die Wege von Haupt- und Realschülern. Und meine Kollegin Fabienne Hafner verschafft uns einen Überblick.
3: Heute starten in Hessen die zahlreichen Abschlussprüfungen für Haupt- und Realschüler. Elton Maxutay aus Dreieich war vor 2 Jahren selbst in genau dieser Situation, hat seinen Realschulabschluss gemacht. Viele denken bei Abschlussprüfungen sofort ans Abitur. Haupt- und Realschüler stehen oft weniger im Mittelpunkt. Das kann auch Elton bestätigen. Auch er hatte damals das Gefühl, dass diese Abschlüsse gesellschaftlich nicht die gleiche Aufmerksamkeit bekommen.
4: Ja, definitiv. Also man muss schon sagen, wir in der Realschule wurden des Öfteren darauf hingewiesen, dass unser Weg nach der 10 endet. Es war für manche Lehrer auch selbstverständlich, dass die meisten von uns eine Ausbildung anstreben. Und die, die gesagt haben, ich möchte gerne in der Oberstufe weitermachen, haben oftmals komische Blicke bekommen und so Sprüche wie, du weißt, dass das Leistungsniveau sehr viel anders sein wird, als was du bis jetzt gekannt hast. Also man hat schon einen signifikanten Unterschied gemerkt.
3: Elton hat in diesem Jahr sein Abitur nachgeholt. In HR Info betont er aber, dass auch ein Realschulabschluss keineswegs eine Sackgasse ist.
4: Man muss sagen, der Realabschluss heißt nicht automatisch, dass man sich viele Möglichkeiten blockiert damit. Es gibt mehr als genug Wege, die man theoretisch hat mit einem Realschulabschluss.
3: Corinna Lucke leitet die berufliche Wilhelm-Merton-Schule in Frankfurt. Sie kann nicht verstehen, dass der Trend in Hessen dahin geht, länger in die Schule zu gehen und dass immer mehr junge Menschen die Fachhochschulreife und das Abitur wollen.
5: Man hat eine fundierte Grundlage, wenn man eine Ausbildung nach der Realschule gemacht hat. Und danach stehen einem alle Bildungswege letztendlich offen und auch Weiterbildung und auch bis ins Management rein.
3: Dieter Dohmann ist Bildungsforscher und Direktor des Forschungsinstituts für Bildungs- und Sozialökonomie. Er sagt, die Chancen für Realschüler auf dem Arbeitsmarkt seien relativ gut. Das Problem seien die Jugendlichen mit einem Hauptschulabschluss.
6: Da kommen verschiedene Faktoren zusammen. Das eine unzureichende Basiskompetenzen. Auf der anderen Seite sind es häufig Jugendliche mit Migrationsabschluss, die bei den Betrieben nicht immer mit Kusshand genommen werden, auch wenn das manchmal nach außen anders klingt. Und das andere ist, dass die gleichen Jugendlichen sich schwer tun mit dem deutschen Bildungssystem beziehungsweise mit den Strukturen, die dahinter stecken. Und auch die Eltern es häufig nicht kennen. Also da kommen sehr viele Faktoren zusammen, die dazu führen, dass diese Jugendlichen weniger Ausbildungsverträge bekommen als früher.
3: Laut Dohmann hänge der Bildungserfolg in Deutschland noch immer stark von Herkunft und sozialem Umfeld ab.
1: Die schriftlichen Prüfungen an Haupt- und Realschulen finden in dieser Woche statt. Heute geht's an den Hauptschulen los mit Deutsch, an den Realschulen mit Englisch. Wir drücken auf jeden Fall die Daumen. Im Krieg der USA und Israels gegen Iran hält die Waffenruhe bislang, doch sie ist brüchig. Die Unsicherheit in Iran ist immens. Für viele Menschen gibt es keine Perspektiven. Die wirtschaftliche Lage ist katastrophal. Viele Hinrichtungen werden gemeldet. Im vergangenen Jahr hat sich die Zahl der Hinrichtungen laut Amnesty International verdoppelt im Iran. Benjamin Weber blickt auf ein Land mit äußerst ungewisser Zukunft.
7: In der iranischen Hauptstadt Teheran herrsche aktuell eine depressive Stimmung, sagt die 40-jährige Mahtab der ARD.
8: Es fühlt sich an, als läge eine Art Schatten des Todes über der Gesellschaft. Wenn man unter Menschen ist, zum Beispiel in der Metro sitzt, im Bus, dann sieht man überall Menschen, die wie betäubt wirken.
7: Gründe dafür gibt es viele. Die wirtschaftliche Lage, der Krieg mit den USA und Israel. Die Waffenruhe, die brüchig ist. Und die Sorge vieler Menschen darüber, dass auch nach einem Ende des Kriegs die Islamische Republik und ihre Vertreter noch an der Macht sind. Diejenigen, die bei den Protesten im Januar mutmaßlich Zehntausende getötet haben. Das Leben in Iran, erzählt Mahtab, sei zwar immer schon von Unsicherheit geprägt gewesen.
8: Aber in der jetzigen Situation hat sich das massiv verschärft. Abgesehen von der wirtschaftlichen Lage ist auch der psychische

0: psychische Druck viel stärker geworden. Ich weiß gar nicht, welchen Ausdruck ich benutzen soll. Man bleibt permanent in der Schwebe und fragt sich, was wird passieren und was nicht.
1: Fast täglich meldet die iranische Justiz zurzeit neue Hinrichtungen, zum Beispiel die von Ehsan Afrashteh. Der 32-jährige Cyber-Experte wurde am vergangenen Mittwoch in den frühen Morgenstunden hingerichtet, im Ghezel-Hezar-Gefängnis in der Stadt Karaj. Der Vorwurf: Spionage für Israel. Ein Video der Justiz soll sein Geständnis zeigen. Menschenrechtsorganisationen gehen davon aus, dass solche Geständnisse oft unter Folter erzwungen werden, ohne faire Gerichtsverfahren und ohne Belege. Afrashteh hatte die Vorwürfe zuvor immer zurückgewiesen.
2: Die iranischen Behörden nutzen die Hinrichtungen und auch die Todesstrafe, um Angst und Schrecken zu verbreiten.
1: Das sagt Julia Duchow von Amnesty International. Mindestens 2159 Menschen hat Iran im vergangenen Jahr hingerichtet. Zu diesem Ergebnis kommt der Todesstrafenbericht der Menschenrechtsorganisation.
2: Und die Zahlen haben sich verdoppelt im Iran seit 2024. Das ist wirklich eine erschreckende Zahl.
1: Damit ist Iran nach China das Land mit den zweitmeisten Hinrichtungen weltweit. Nach den Protesten im Januar mit mutmaßlich Zehntausenden Toten hatte die Islamische Republik vorerst, zumindest offiziell, keine Todesurteile vollstreckt, auf Druck aus den USA. Diese Zurückhaltung ist jetzt vorbei.
2: Es ist deutlich geworden, dass schon 28 Menschen hingerichtet wurden seit dem Angriff der USA und Israels. Und die Repression wird jetzt massiv weitergehen.
1: Das Regime kontrolliert die Menschen an Checkpoints. Es gibt Berichte von Verhaftungen. Das Internet ist weiter abgeschaltet. Wer der Islamischen Republik kritisch gegenübersteht, traut sich abends kaum noch auf die Straße. Denn Regimeanhänger feiern dort allabendlich laut und raumgreifend den Sieg gegen den Feind.
0: Ich wünsche mir ein Ende der Islamischen Republik und jemanden an der Macht, der wirklich Mitgefühl für die Menschen hat.
1: Die 40-jährige Machthab macht sich dennoch Gedanken über eine andere Zukunft.
0: Außerdem wünsche ich mir, dass Iran funktionieren kann wie andere Länder auch. Nicht ständig eingeschränkt durch Religion, Ideologie und all die Hindernisse, die Islamische Republik geschaffen hat.
1: Die Hoffnung auf einen Wandel in Iran will Mahtab trotz allem nicht aufgeben.
3: Wie wird es weitergehen im Iran? Niemand kann das vorhersagen. Benjamin Weber über die aktuelle Situation.
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3: Eintracht Frankfurt hat sich gestern am späten Abend von Trainer Albert Riera getrennt. Damit zog der Fußball-Bundesligist die Konsequenzen aus dem enttäuschenden Abschneiden in dieser Saison. Und nun ist Eintracht wieder auf Trainersuche. Darüber habe ich gesprochen mit unserem Sportreporter Carsten Schellhorn. Was waren denn am Ende die genauen Gründe für die Trennung von Riera?
5: Also das war diese Mischung aus sportlicher Erfolglosigkeit mit dem Schlusspunkt, dass die Eintracht unter Riera ja am Samstag die Qualifikation für den Europapokal vergeigte und halt den atmosphärischen Störungen, die es immer und immer wieder gab. Albert Riera sagte zum Beispiel morgens seinen Mitarbeitern nicht mal guten Morgen, botete Führungsspieler wie Mario Götze oder Torjäger Johnny Burkhardt aus, ohne mit denen nur ein persönliches Wort zu sprechen. Riera zog seinen Stiefel auch taktisch durch, ohne nur einen Millimeter auf die Mannschaft zu hören in allen Belangen, und dann seine Büttenreden bei den Pressekonferenzen, viele Sprüche und dann doch wenig Leistung auf dem Platz. Das war eine toxische Mischung, das ging den Eintracht-Bossen dann immer mehr auf die Nerven und deshalb zogen sie gestern halt die Notbremse.
3: Einer geht, einer muss kommen. Ist da schon ein Favorit absehbar für die Trainernachfolge?
5: Ja, ganz klar, der ehemalige Eintracht-Trainer Adi Hütter. Die Eintracht hat so unter der Ladentheke ja schon eine Weile mit Hütter gesprochen, obwohl Riera noch Trainer war. Das muss man machen, das ist jetzt nichts Respektloses, sondern man sondiert schon mal über Berater, wie es so ausschaut, ob der ein oder andere denn kann. Und der Hütter ist bestens informiert über das, was in Frankfurt schief lief in dieser Saison. Eintracht-Boss Hellmann und Hütter haben sich nach dessen unrühmlichem Abgang vor 5 Jahren nach Gladbach ausgesprochen. Da ist alles geklärt. Hütter schielt aktuell wohl noch in Richtung eines Jobs in der englischen Premier League. Aber ich hoffe und denke, dass es am Ende die Eintracht wird. Hütter kennt die Bundesliga gut. Der Österreicher würde der Eintracht deshalb sofort weiterhelfen.
3: Egal wer es wird, was muss denn jetzt anders laufen bei der Trainersuche? Bei der vergangenen mit Albert Riera hat es ja weniger gut geklappt.
5: Ja, bitte keine Experimente mehr. Ja, das weiß auch der Trainersucher, Sportvorstand Markus Krösche, der bei Riera ja dann doch ziemlich daneben gelegen hatte. Der nächste Schuss muss sitzen, das weiß auch Krösche. Bitte kein Trainer mehr, der bei den Pressekonferenzen mit dieser Sprachbarriere immer wieder auch Missverständnisse produziert hat. Er hat dann selber Sachen falsch gesagt oder die Dinge, die er sagte, wurden falsch verstanden. Teilweise kam der Pressesprecher nach den Pressekonferenzen von Albert Riera dann danach immer zu uns und hat Missverständnisse aufgeklärt, dass der oder der andere Spieler, der in der Pressekonferenz noch als Spiel möglich hingestellt wurde, dann doch noch verletzt ist und nicht spielen kann. Ich kenne keinen Top-Club in den Top-4-Ligen Europas, der in einer anderen als der landesüblichen Sprache die Pressekonferenzen abhält. Die Sprache ist wichtig, ganz klar, aber das Wichtigste ist natürlich der Fußball, das Sportliche, dass der neue Coach Bundesliga-Erfahrung mitbringt. Und das wäre bei Adi Hütter halt gegeben. Gut wäre es natürlich, wenn du das mit dem neuen Trainer jetzt mal relativ schnell unter Dach und Fach bringst. Dann kannst du halt auch mit Spielerkandidaten, mit denen du jetzt verhandelst. Viele Spieler werden ja die Eintracht verlassen, viele andere werden kommen. Und wenn du mit denen verhandelst, dass die einfach wissen, wer ist denn hier Herr im Haus, wer ist denn hier Trainer. In den vergangenen Wochen sollen von der Personalie Rera bei der Eintracht dann doch die ein oder anderen Spieler abgeschreckt gewesen sein. Aber das mit Albert Rera ist ja jetzt Geschichte.
3: Carsten Schellhorn aus der Infosportredaktion über den Trainerwechsel bei Eintracht Frankfurt. Ein Nachfolger für den geschassten Albert Riera ist noch nicht gefunden, steht jedenfalls noch nicht fest.
4: In unseren Städten wird der Platz immer knapper. Beton gegen Bäume. Grau statt Grün.
6: Obwohl man in der Stadt lebt, ist natürlich der Wunsch, Natur zu erleben, sehr, sehr groß.
4: Aber Stadtnatur ist mehr als nur Park und Pflanze.
7: Stadtnatur, das sind die kleinen Oasen in der Stadt zum Durchatmen, wo man mal die Seele baumeln lassen kann, wo man einen klaren Kopf kriegen kann.
4: Stadtnatur kühlt, speichert und ist entscheidend für eine klimaresistente Zukunft.
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9: 11.30 Uhr. Bundesregierung wird Klimaziele wohl verfehlen. Rheinland-Pfalz bekommt neuen Ministerpräsidenten. Berlin verzichtet auf Fanmeile während der WM. Das Wetter, viele Wolken, Regen, örtlich auch Gewitter, 12 bis 18 Grad. Mein Name ist Christoph Haas. Die Bundesregierung muss nach Ansicht ihres Expertenrates mehr für den Klimaschutz tun. Das Beraterteam hat am Vormittag sein jährliches Gutachten präsentiert. Demnach reicht das neueste Klimaschutzprogramm nicht aus, um die Treibhausgase zu reduzieren. Die Wirkung sei zu optimistisch geschätzt, besonders bei Gebäuden und im Energiesektor. Die Experten schätzen, dass deshalb die festgelegten CO2-Ziele für 2030 und 2040 verfehlt werden. Knapp zwei Monate nach der Landtagswahl in Rheinland-Pfalz soll Gordon Schnieder heute zum Ministerpräsidenten gewählt werden. Die CDU stellt zum ersten Mal seit 35 Jahren wieder den Regierungschef. Aus Mainz, Christian Buttgereit.
10: Schnieder führt dann eine große Koalition mit der SPD an. Seine CDU hatte die Landtagswahl am 22. März mit rund 5 Prozentpunkten Vorsprung vor der seit 1991 regierenden SPD gewonnen. Deren scheidende Parteivorsitzende Betzing-Lichtentäler soll stellvertretende Ministerpräsidentin werden. In der Sitzung sollen auch die Ministerinnen und Minister vereidigt werden, jeweils 5 von CDU und SPD.
9: Das vom Hunter-Virus betroffene Kreuzfahrtschiff Hondius ist in Rotterdam in den Niederlanden angekommen. Dort gehen auch die letzten Besatzungsmitglieder von Bord. Das Schiff soll dann desinfiziert werden. 3 Passagiere waren auf der Reise von Südamerika über den Atlantik am Hunter-Virus gestorben, unter ihnen auch eine Deutsche. Im Iran-Krieg laufen weiter Gespräche über einen möglichen Weg zum Frieden. Das iranische Außenministerium teilte mit, der Iran habe auf einen neuen Vorschlag der USA reagiert und seine Bedenken übermittelt. Die Gespräche mit den USA würden über Pakistan als Vermittler fortgesetzt.

0: US-Präsident Trump hatte zuletzt mit neuen Angriffen gedroht. Für den Iran ticke die Uhr. In Darmstadt fahren aktuell keine Straßenbahnen. Grund ist ein Warnstreik beim Nahverkehrsunternehmen HEAG Mobilo. Auch Buslinien in und um Darmstadt sind betroffen. HR-Reporterin Marit Teser.
1: Eigentlich sollte es einen Ersatzfahrplan geben. Der ist allerdings laut HEAG Mobilo eingeschränkt. Es fahren heute in Darmstadt nur wenige Busse. Hier am Luisenplatz warten die Menschen vor allem auf die Busse, die zum Hauptbahnhof fahren. Die sind hier angeschlagen in einem Viertelstundentakt und tatsächlich sind die Busse, die ich bisher beobachtet habe, auch pünktlich gekommen. Allerdings sind sie deutlich überfüllt.
0: In Hofgeismar im Kreis Kassel haben Unbekannte in der Nacht einen Geldautomaten in die Luft gesprengt. Die Polizei fahndet nach wie vor nach den Tätern. HR-Reporterin Stefanie Küster.
2: Anwohner rufen nach der Explosion die Polizei. Die Geldautomatenknacker hauen ab in einem dunklen Auto. Es handelt sich wohl um zwei Täter, sagt die Polizei. Ob sie Geld erbeutet haben, ist noch unklar. Das Häuschen und der Automat selbst sind völlig zerstört. Die Höhe des Sachschadens muss noch ermittelt werden. Verletzt wird zum Glück niemand. Die Polizei sucht jetzt nach Spuren und nach Zeugen, die in der Industriestraße etwas Verdächtiges beobachtet haben.
0: In Berlin wird es zur Fußball-Weltmeisterschaft zum ersten Mal seit Jahren keine Fanmeile zwischen Siegessäule und Brandenburger Tor geben. Von der zuständigen Senatsverwaltung hieß es, wegen der späten Anstoßzeiten würde sich das für die Veranstalter diesmal wirtschaftlich vermutlich nicht lohnen. Die WM wird vom 11. Juni bis 19. Juli in den USA, Kanada und Mexiko ausgetragen. Die meisten Spiele finden nach deutscher Zeit am Abend und zum Teil in der Nacht statt. Das waren die Nachrichten. Das Wetter. Nur selten kommt mal die Sonne durch die vielen Wolken durch. Dazu regnet es immer wieder. Später sind örtlich auch Gewitter möglich. Und die Temperaturen steigen auf 12 bis 18 Grad. Kommende Nacht örtlich Nebel, es wird frisch, es kühlt ab auf 7 bis 2 Grad. Morgen scheint erstmal oft die Sonne, später kommen öfter Wolken dazu mit einzelnen Schauern, Höchstwerte 15 bis 20 Grad. Die weiteren Aussichten, auch am Mittwoch wechselhaft mit Schauern bis 21 Grad. Und am Donnerstag wird es freundlicher und meist trocken und bis zu 24 Grad. Die Zeit 11.35 Uhr.
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0: Vorsicht auf der A67 Mannheim-Darmstadt. Zwischen Firnheimer Dreieck und Lorsch liegen mehrere Plastikteile auf der Fahrbahn. A5 Heidelberg-Darmstadt. Zwischen Zwingenberg und Darmstadt-Eberstadt. 2 Kilometer stockender Verkehr. Da laufen Grünpflegearbeiten auf der linken Spur. A6 Heilbronn-Mannheim, zwischen Schwetzingen-Hockenheim und Mannheim-Schwetzingen, 3 Kilometer Stau wegen einer Baustelle. Auf der A66 Fulda-Frankfurt ist der Tunnel Neuhof noch bis etwa 14.30 Uhr gesperrt. Wir haben eine Umleitungsempfehlung, und zwar ab Neuhof Nord über die U4 bis Neuhof Süd ausweichen. Und A643 Mainz-Wiesbaden, zwischen Dreieck Mainz und Mainz-Mombach, 3 Kilometer Stau wegen einer Tagesbaustelle auf der linken Spur.
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4: Ich grüße Sie. In einer globalisierten Welt reisen auch Krankheitserreger schnell um den ganzen Globus. Wie gefährlich ist da der Ebola-Ausbruch in Afrika? Ebola ist eine sehr ansteckende und sehr gefährliche Viruserkrankung. Es gibt verschiedene Virenstämme, die unterschiedlich schwere Erkrankungen hervorrufen. Bei manchen liegt die Sterblichkeit bei 90%, bei anderen nur um die 25. Die Weltgesundheitsorganisation WHO hat wegen eines Ebola-Ausbruchs in der Demokratischen Republik Kongo und in Uganda einen internationalen Gesundheitsalarm ausgerufen. Darüber habe ich mit Karin Bench gesprochen, unserer Korrespondentin in Nairobi, die die Lage für uns beobachtet. Mit was für einer Virusvariante haben wir es da zu tun? Wie tödlich ist die gerade ausgebrochene Ebola-Variante?
5: Ja, das ist eher eine seltenere Variante, die heißt Bund-Bugyo-Variante. Und für die gibt es derzeit noch keinen zugelassenen Impfstoff, eben weil sie recht selten vorkommt. Und das ist auch gerade bei diesem Ausbruch jetzt das Problem. Diese neue, seltenere Variante, die ist erst 3-mal ausgebrochen. 2007 zum ersten Mal im ostafrikanischen Land Uganda und 2012 dann in der Demokratischen Republik Kongo. Aber die Bund-Bugyo-Variante ist eben eben nicht so tödlich, muss man dazu sagen, wie die herkömmliche Variante, die sonst in dem Gebiet immer wieder mal auftritt. Also die Sterblichkeit liegt jetzt bei der seltenen Variante bei 25 bis 50.

0: 60%. Bei der anderen herkömmlichen Variante sind es sogar bis zu 90%. Und deshalb gibt es auch für diese herkömmliche Variante dann einen Impfstoff, den es für die seltene Variante, die jetzt unterwegs ist, noch nicht gibt.
1: Wie ist denn aktuell die Lage? Wie schnell breiten sich die Erkrankungen gerade aus?
0: Im Moment ist das tatsächlich noch echt schwer zu sagen. Am Freitag wurde das ja tatsächlich erst bekannt, dass es diesen neuen Ausbruch gibt. Gestern hat dann die WHO diesen Gesundheitsnotstand ausgerufen. Und ja, um das sagen zu können, wird es wohl noch ein bisschen brauchen, bis eben die Bluttests der Infizierten ausgewertet sind und man genau weiß, war das jetzt wirklich eine Ebola-Infektion oder ist es eine andere Erkrankung. Es gibt allerdings einen Hinweis, und darauf hat die WHO auch noch mal ganz klar hingewiesen. Es gibt schon sehr, sehr viele Verdachtsfälle, über 300 bei diesem Ausbruch, und das ist kein gutes Zeichen und das liegt deutlich höher als bei den vergangenen Ebola-Ausbrüchen in der Demokratischen Republik Kongo.
1: Was bewirkt denn nun der internationale Gesundheitsalarm, den die WHO ausgerufen hat?
0: Ja, diese hohe Alarmstufe, die zweithöchste, die es gibt, die soll die betroffenen Länder, aber auch deren Nachbarländer warnen, aufrütteln, aufwecken. Die sollen sich vor Ort gut aufstellen, um den Ebola-Ausbruch möglichst schnell einzudämmen. Und dieser Alarm löst auch internationale Hilfe aus. Also die Weltgesundheitsorganisation hat ja bereits Geld aus einem Katastrophenfonds bereitgestellt. Das sind umgerechnet so 430.000 Euro. Und medizinische Mitarbeiter der WHO, die sind bereits in der betroffenen Region im Nordosten der Demokratischen Republik Kongo angekommen, haben auch Ausrüstung mit dabei und die sollen die Teams vor Ort eben unterstützen. Ganz wichtig ist aber auch, die WHO sagt ganz klar, der jetzige Ebola-Ausbruch ist bislang keine Pandemie.
1: Aber trotzdem stellt sich natürlich die Frage, wie groß die Gefahr ist, dass die Erkrankung nach Europa getragen wird.
0: Absolut, und die ist auch berechtigt, denn wir haben einen globalen Reiseverkehr. Menschen sitzen in Flugzeugen, fliegen von hier nach dort. Also die Frage ist berechtigt. Gesundheitsexperten sagen allerdings, das Risiko für Deutschland sei derzeit eher gering. Und das hat damit zu tun, dass Ebola ausschließlich durch direkten Kontakt mit Körperflüssigkeiten übertragen wird, durch erkrankte Personen, also zum Beispiel durch Blut. Und so eine unbemerkte Ausbreitung, wie zum Beispiel bei Atemwegserkrankungen, ist hier eher unwahrscheinlich. Hinzu kommt, dass die betroffene Region im Nordosten der Demokratischen Republik Kongo und an der Grenze zu Uganda eine Konfliktregion ist, in der bewaffnete Rebellengruppen gegeneinander kämpfen. Also das ist jetzt keine Touristengegend. Deshalb betrifft dieser Ebola-Ausbruch vor allem die Menschen, die dort leben, die dort unterwegs sind.
1: Ein neuer Ebola-Ausbruch in der Demokratischen Republik Kongo und in Uganda mit einer seltenen Ebola-Virus-Variante. Darüber habe ich gesprochen mit Karin Bentsch, unserer Korrespondentin in Nairobi.
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1: In Kuba machen sich gerade viele Menschen Sorgen, ob sie womöglich mit einem Angriff der USA zu rechnen haben. Der kubanische Zivilschutz hat schon ein Handbuch veröffentlicht, in dem steht, was zu tun ist, wenn Kuba angegriffen wird. Nur wie soll man sich auf so einen Notfall vorbereiten, wenn die Not im Land ohnehin schon so groß ist? Es gibt kaum Lebensmittel, kaum Medikamente, kaum Strom, kaum Benzin. Jenny Barke berichtet.
3: In Kuba wächst die Sorge vor einem möglichen Angriff der USA. Angesichts der Spannungen mit den Vereinigten Staaten hat der kubanische Zivilschutz ein Handbuch mit Richtlinien für die Bevölkerung im Falle einer militärischen Aggression veröffentlicht. Der Leitfaden empfiehlt, einen Rucksack mit Lebensmitteln und Medikamenten bereitzuhalten, sowie sich bei Luftalarm sofort an einen sicheren Ort zu begeben. Das neunseitige Dokument, das Havannas Regierung online gestellt hat, sorgt im Netz für viel Kritik. In Kommentaren unter Facebook-Posts kubanischer Nachrichtenseiten verhöhnen Kubaner die Empfehlungen. Um Vorräte für den Kriegsfall anzulegen, bräuchte es Lebensmittel und Medikamente. Derzeit befindet sich Kuba jedoch in einer schweren Wirtschafts- und Energiekrise. Die Bevölkerung leidet unter der Mangelwirtschaft. Die Supermarktregale bleiben leer. Viele Krankenhäuser arbeiten im Notbetrieb. Medikamente gibt es kaum. Die Lage hat sich die vergangenen Monate immer weiter verschärft durch von US-Präsident Donald Trump blockierte Öltransporte und weitere US-Sanktionen gegen Kuba. In Folge wird die Energiekrise immer dramatischer. Stromausfälle dauern teils bis zu 22 Stunden an. Zuletzt brach das Stromnetz am Donnerstag zu großen Teilen zusammen. Aufgrund des Mangels an Brennstoff und der maroden Infrastruktur Infrastruktur kann Kuba nur ein Drittel seines Energiebedarfs decken. Ende vergangener Woche haben hunderte Kubaner gegen die Energiekrise protestiert. Die Stromversorgung ist inzwischen wieder hergestellt. Mit zusätzlichen Drohungen versucht die US-Regierung, einen politischen Wandel auf der Insel zu erzwingen. Am Mittwoch will das US-Justizministerium Insidern zufolge strafrechtliche Schritte gegen den früheren kubanischen Präsidenten und inzwischen 94-jährigen Raúl Castro einleiten.
1: Werden die USA Kuba angreifen? Ausgeschlossen ist das nicht, aber es ist schwer für die Menschen, sich darauf vorzubereiten. Hans-Christian Schmidt war seit 2021 hoher Repräsentant für Bosnien und Herzegowina. Der hohe Repräsentant hat die Aufgabe, über die Einhaltung des Friedensabkommens von Dayton von 1995 zu wachen. Über die Ausgestaltung dieses Amtes gab es zuletzt Streit mit den USA. Nun hat Christian Schmidt seinen Rücktritt eingereicht. Mit ihm geht eine der zentralen Figuren der internationalen Politik für Bosnien-Herzegowina. Und David Freches hat im Land selbst nachgefragt, wie sein Rücktritt dort wahrgenommen wird.
2: Seit einer Woche ist klar, dass Christian Schmidt sich vom Amt des Hohen Repräsentanten zurückzieht. Zu den Gründen, sagt er.
4: Die internationale Gemeinschaft, die ja immer noch der Träger des Friedensprozesses in Bosnien-Herzegowina ist, muss sehr darauf achten, dass sie gemeinsam und einheitlich vorangeht. Sonst ist sie, wenn ich das so sagen darf, nur die Hälfte wert. Und die Entscheidung hat meine beeinflusst. Ich gehe schon schweren Herzens.
2: Und wohl auch nicht ganz freiwillig. So haben es unter anderem die Frankfurter Allgemeine Zeitung und auch der Guardian berichtet. Vom Druck der USA war die Rede. Christian Schmidt sagt dazu.
4: Ja, da gab es unterschiedliche Meinungen, die sich aber jetzt weniger festgemacht haben am genauen Datum, sondern man muss schon sehen, dass wir aus den USA heraus ein anderes Verständnis jetzt auch der Politik im Balkan mitsehen.
2: Die USA haben betont, in Bosnien-Herzegowina soll es künftig mehr auf Souveränität und Eigenverantwortung ankommen. Dem steht das Amt des Hohen Repräsentanten entgegen. Christian Schmidt und seine Vorgänger haben durch die sogenannten Bonner Befugnisse enorme Macht und können einheimische Politiker entlassen und Gesetze annullieren. Ein Instrument, an dem Christian Schmidt empfiehlt, festzuhalten.
4: Hier in diesem Land brauchen Sie nicht nur Überredungskunst und runde Tische, hier brauchen Sie auch die Möglichkeit, Sticks and Carrots, Dinge einfach anzuordnen.
2: In Bosnien-Herzegowina gibt es seit Jahren eine politische Blockade. Einheimische Politiker können sich bei wichtigen Fragen nicht einigen und lähmen dadurch das Land und seine Institutionen. Diese nicht gelösten Probleme in die Verhandlungskapitel im Rahmen des EU-Beitrittsprozesses zu überführen, würde diesen Prozess überfrachten, sagt Christian Schmidt. Gleichzeitig müsse sich die Haltung im Land ändern, dass alle Probleme schon irgendwie von außen gelöst würden, von der EU, den USA oder eben Christian Schmidt selbst.
4: Und ich muss dann auch manchmal sagen, ich kann das nicht lösen.
2: Christian Schmidt hofft bald auf einen Verfassungsprozess. Dass er das nicht geschafft habe, sei ein Makel seiner 5 Jahre im Amt. Als Gewinn für sich verbucht er, viel gegen Wahlbetrug unternommen zu haben und für die Funktionalität des Gesamtstaates. Bleibt die Frage, ob sein Nachfolger eine eher defensive Rolle übernimmt und versucht, das Amt abzuwickeln.
4: Das weiß ich nicht und ich bitte um Verständnis, dass ich über meinen Nachfolger, den ich gar nicht kenne, der noch gar nicht benannt ist, über seine Kompetenz nicht äußern möchte. Ich will aber einen Hinweis geben. Bereits im Jahr 2007 sollte das Office geschlossen werden, Mission erfüllt. Sie war nicht so ganz erfüllt.
2: Christian Schmidt hält das Amt des Hohen Repräsentanten in Bosnien-Herzegowina also weiter für notwendig.
1: Und er geht schweren Herzens. Der 68-jährige Hans-Christian Schmidt war mehr als 5 Jahre lang hoher Repräsentant für Bosnien und Herzegowina. Sein Rücktritt hat wahrscheinlich auch mit den USA und deren Balkanpolitik zu tun. David Freches hatte die Hintergründe für uns. Liegt Schönheit im Auge des Betrachters oder auf dem OP-Tisch? 85% der Deutschen sind unzwischen Eingriffen. Jährlich machen das allein in Deutschland knapp 100.000 Menschen. Die Doku-Reihe Bin ich schön? Begleitet Menschen, die sich zu einer Schönheits-OP entschieden haben, vom ersten Beratungstermin bis hin dann zur Nachuntersuchung. Julia Jakob stellt uns die neue Staffel vor.
5: Arvid ist gerne in der Muckibude.
6: Ich trage eigentlich 24/7 eine Cap.
5: Mit der Cap versteckt der 27-Jährige seine Geheimratsecken und den kreisrunden Haarausfall am Hinterkopf.
6: Das ist auch so ein bisschen paradox. Ich meine, man hat es geschafft, diesen Körper aufzubauen, aber die Haare kann dein Körper nicht halten.
5: Deswegen fährt Arvid in die Türkei.

0: Kai, um sich dort Haare implantieren zu lassen.
1: Ich bin die Felicitas, aber alle nennen mich Feli, bin 29 Jahre alt und ich werde mir auf meiner rechten Seite das Silikonimplantat entfernen lassen. Ich trage hier, seitdem ich 15 Jahre alt bin, Silikon und ja, es macht einfach nur Probleme. Damals waren mir die Risiken von einem Silikonimplantat noch nicht so bewusst.
0: Feli hat das Poland-Syndrom. Die rechte Brust und ihre rechte Hand sind nicht entwickelt. Inzwischen verursacht Feli das Implantat sehr starke Beschwerden. Aber mögliche Nachwirkungen standen nicht auf Platz 1 von Felis Überlegungen.
1: Ich habe mich damals sehr geschämt. Ich habe auch meine Brust ausgestopft mit Socken, mit Klopapier, mit wirklich allem, was so das Haus hergegeben hat, dass mich da bloß auch keiner drauf anspricht und dass ich einfach so normal wie möglich wirke.
0: Auch für Arvid geht es bei seiner Haartransplantation nicht nur um die reine Ästhetik,
2: sondern einfach um frei sein.
0: Unsicherheit, das ist das am häufigsten genannte Argument für eine Schönheitsoperation. Denn die Unzulänglichkeit bestimmt ihr Leben. Die Betroffenen sehen nur noch ihren Makel. Marcel, der unter Gynäkomastie leidet, einer Vergrößerung der Milchdrüse beim Mann, nervt diese Fokussierung.
2: Also wenn ich jetzt so mich direkt im Spiegel betrachte, dann ich sehe gar nicht die Muskeln, die ja vielleicht alle da sind. Wenn ich in den Spiegel sehe, dann sehe ich nur diesen Fehler. Dass da was ist, was nicht dahin gehört.
0: Allen ist gemeinsam, sie schämen sich für ihren Makel. Sie wollen aus diesem Zustand heraus. Dabei erfüllt Scham einen Zweck, erklärt die Psychologin Julia Tank.
3: Wir wissen beispielsweise, dass Scham eng mit dem Bedürfnis nach sozialer Akzeptanz und nach Zugehörigkeit verknüpft ist, was ein evolutionsbiologisch gesehen notwendiges Bedürfnis ist, um zu überleben. Wir sind soziale Wesen, wir brauchen den Zusammenhalt mit anderen. Und Scham schützt uns davor, ausgeschlossen zu werden. Das heißt, Scham ist ganz wichtig, um sozialen Anschluss herzustellen.
0: Die Serie Bin ich schön begleitet einfach die Protagonisten auf ihrem Weg und bei ihren Gedanken, Sorgen und Ängsten. Ärzte und Psychologen ordnen die Aussagen der Teilnehmenden ein und machen deutlich, welche Gefahren bei welchen Operationen lauern können. Arvid zum Beispiel hat sich für die Türkei entschieden.
4: Eine Haartransplantation kostet da vielleicht ein Drittel von dem, was du in Deutschland bezahlen würdest. Der Preis ist da schon entscheidend, ja.
0: Aber der Preis könnte auch sehr hoch werden, sagt Michaela Montanari, Fachärztin für ästhetisch-plastische Chirurgie.
5: Ich beobachte in der Praxis schon, dass immer mehr Patientinnen und Patienten kommen, die Eingriffe in Beautyketten hatten. Häufig Komplikationen, die aufgetreten sind, aber noch häufiger die fehlende Nachsorge, die Vertrauensbasis, die da ist.
0: Das Plus der Doku-Reihe Bin ich schön? Sie nimmt den Zuschauer auf eine emotionale Reise mit. Mag man in dem einen Moment sagen, Gottchen, wie lächerlich, diese kleine Falte da an der Oberlippe entstellt doch nicht. Im anderen Moment aber fragt man sich, wie würde ich damit umgehen, wenn es mein Leben, meine Lebensqualität so beeinflusst?
6: Einen Makel haben die meisten Menschen. Die Frage ist, wie sehr die vermeintliche Unzulänglichkeit das Leben bestimmt, wie sehr der Makel in den Vordergrund tritt. Viele Menschen finden sich nicht schön genug und immer mehr legen sich dann auf den OP-Tisch. Die dritte Staffel der Reihe Bin ich schön ist ab heute in der ARD-Mediathek abrufbar. Da werden Menschen begleitet von der Entscheidung bis zur Nachsorge.
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6: Elversberg, die kleine Gemeinde im Saarland, hat ihren Bekanntheitsgrad am Wochenende gerade unglaublich gesteigert. Die SV Elversberg ist nämlich in die erste Bundesliga aufgestiegen. Das ist eine Sensation für einen Ort mit nicht mal 13.000 Einwohnern. Wo da die Heimspiele ausgetragen werden, um Clubs wie Bayern München, Dortmund oder auch die Eintracht empfangen zu können? Die Elversberger freuen sich aufs Mitmischen in der ersten Liga und sind jetzt erstmal im Feiermodus nach dem 3:0 im letzten Spiel.
8: Ruckzuck hatten sie nach Spielende eine mobile Bühne auf den von den Fans gefluteten Rasen gezimmert und ab ging die wilde Sause. Es wurde getanzt, gesungen, es gab Sekt und Bierduschen, die Mannschaft mittendrin. 119 Jahre Vereinsgeschichte, die SV Elversberg, die Sportvereinigung Elversberg, zum ersten Mal in der Bundesliga.
9: Ein Freund von mir hat die Woche gesagt, Wenn wir es schaffen aufzusteigen, ist das wie die Landung auf dem Mond.
8: Da ist was dran. Elversberg-Trainer Vincent Wagner, die kleine Gemeinde im Saarland, 13.000 Einwohner, kein Bahnhof, kein Rathausbalkon, aber jetzt Bundesligist. Der kleinste, den die erste Liga je hatte.
9: Wir haben unser Ding gemacht, wir sind ruhig geblieben und das durchgezogen über die ganze Saison. Und ich bin einfach nur unfassbar stolz auf diese Mannschaft.
8: Bamba Conte führte die Elversberger mit bockstarker Leistung zu einem 3:0 gegen Münster. Letzte Saison noch denkbar knapp in der Relegation gescheitert, machte die Elf diesmal im letzten Saisonspiel extrem erwachsen, alles klar.
9: Ich finde, wenn man die Saison sieht, haben sich die Jungs das schon erarbeitet. Ich glaube, die Jungs haben sich das auch verdient.
8: Dabei wirkt dieser Aufstieg ein bisschen wie ein Riss in der Bundesliga-Matrix. Keine Mega-Arena, kein Multimillionen-Etat, keine Superstars. Einfach das Ergebnis seriöser, kontinuierlicher, ruhiger Arbeit. Für den gebürtigen Saarländer Conte ganz, ganz besonders.
9: Natürlich für mich persönlich noch mal ein größeres Märchen, weil ich ja hier aus dem Saarland komme. Es ist einfach nur ein großer Traum, der in Erfüllung gegangen ist, das kleine Saarland in die Bundesliga zu bringen. Und einfach nur mega stolz, mega.
8: Dieser Aufstieg, der SV Elversberg dabei kein Versehen, kein Zufall, kein Betriebsunfall. Geduldig und ohne Getöse hat sich die SVE kontinuierlich verbessert. Rückschläge auch in dieser Saison weggesteckt. Der beste Torjäger Younes Ebnu-Talib ging im Winter zu Eintracht Frankfurt. Hat sich die Elf diesen größten Erfolg der Vereinsgeschichte erspielt und erarbeitet.
9: Ich glaube, man kann auch schon, ohne jetzt zu hoch zu greifen, das Wort Wunder irgendwie benutzen.
8: Und nun nächste Saison also Bundesliga. Bayern, Dortmund, Leverkusen, Stuttgart, die Elf jetzt im elitären Kreis der ganz Großen. Nicht als Gast, der versehentlich in die Party geplatzt ist, sondern um zu zeigen, dass er dazugehört. Apropos Party.
9: Ich kann ja nicht von mir auf andere schließen, aber es wird auf jeden Fall ein feucht-fröhliches Event.
8: So Trainer Vincent Wagner, bevor er wieder in der Menge verschwand. Elversberg feiert wahrscheinlich noch eine ganze Weile.
6: TSV Elversberg aus dem Saarland ist jetzt erste Fußball-Bundesliga. Tim Brockmeier über diesen Wunderaufstieg der Spielvereinigung aus einem 13.000 Einwohnerort. Und diese Saarländer planen auf jeden Fall dann den Klassenerhalt.
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6: Wie sah Ihr Samstagabend aus? Millionen Menschen in ganz Europa haben am Samstagabend vor dem Fernseher gesessen und haben den Eurovision Song Contest geschaut, haben verfolgt, welches Land mit welchem Song überzeugen konnte. Dieses Finale fand in Wien statt. Die ersten drei Plätze gingen an Bulgarien, Israel auf Platz 2 und Rumänien auf Platz 3. Deutschland landete ganz weit hinten auf dem drittletzten Platz. Hören wir mal rein in den Siegersong mit Sängerin Dara.

0: Marc Dugge ist unser Reporter in Wien und er hat den ESC live verfolgt. Bangaranga hat Europa also dieses Jahr überzeugt. Dich auch, Marc?
1: Ja, mich hat's auch überzeugt. Ich hatte zwar andere Favoriten, muss ich ehrlicherweise gestehen. Also Finnland oder Australien hätte ich auch super gefunden. Natürlich auch Deutschland. Aber Bangaranga ist dann doch irgendwie so im Laufe der Woche einem ins Ohr gekrochen. Wir hatten einen im Team, der war von Anfang an ganz großer Bangaranga-Fan, hat das Lied immer angestimmt. Wir haben ihn so ein bisschen belächelt und zum Schluss hat er recht behalten.
0: Das ist ja so ein gute Laune-Song, so einer für die Krisen- und Kriegszeiten, oder?
1: Ja, ganz genau. Also da kommen mehrere Genres zusammen. Da sind Elemente aus Rap und Pop dabei. Der geht ziemlich nach vorne, ist nicht langweilig, hat wahnsinnig viel Energie. Bangaranga soll ja so viel heißen wie finde deine Energie. Es ist eine Ermutigung, seinen eigenen Weg zu gehen, so sagt das Dara, und sein eigenes Ding zu machen. Und das kam einfach irgendwie gut an dem Abend.
0: Ihr Ding hat gut geklappt. Für Deutschland wurde es mit Interpretin Sarah Engels der drittletzte Platz. Platz 23. Mhm. Der Song heißt Fire. Aber da sprang offenbar kein Funke über. Woran hat es denn gelegen?
1: Ja, schwer zu sagen. Also sicherlich hat eine Rolle gespielt, dass Sarah ganz am Anfang aufgetreten ist auf Platz 2. Das ist traditionell so ein bisschen der Todesplatz, weil man dann auch bis zum Schluss nicht so richtig im Gedächtnis bleibt. Da holen sich die Leute vielleicht gerade nochmal Chips, gehen nochmal aufs Klo, keine Ahnung. Also es ist eben nicht die perfekte Ausgangsposition. Der Titel hat vielleicht dann auch nicht genügend sozusagen hervorgestochen unter den anderen. Da hatten andere noch die packenderen Inszenierungen, noch die eingängigeren Melodien oder irgendwie was Besonderes, wo man dann so geguckt hat, ach guck mal, interessant. Es hat leider nicht funktioniert. Sie selber war eigentlich relativ entspannt, hat gesagt, ich habe mir über Platzierungen von Anfang an nicht den Kopf zerbrochen. Es war ein großes Fest, das war super. Und ich glaube, dieser Spirit, der ist dann eigentlich auch letztlich entscheidend.
0: Es gibt ja so Gerüchte, die besagen, die osteuropäischen Länder, die würden sich gegenseitig die Punkte zuschieben und Deutschland sei auch ziemlich unbeliebt. Ist das ein Klischee?
1: Also es gibt schon so Muster, ne, dass man immer wieder sieht, okay, Zypern und Griechenland, die geben sich immer gegenseitig 12 Punkte. Auch im Balkan wird da fröhlich hin und her gewotet. Wir kriegen ja von Österreich irgendwie auch nie einen Punkt. Also

0: Tatsächlich haben wir es, glaube ich, als Deutsche auch nicht ganz so leicht. Vielleicht waren jetzt auch die Sympathien für diesen Außenseiter Bulgarien auch ein bisschen entscheidend. Bulgarien war 4 Jahre nicht mit am Start. Die konnten sich das schlichtweg nicht leisten. Jetzt waren sie wieder dabei und haben es gleich auf Anhieb geschafft. Und ja, insofern große Überraschung und vielleicht auch sozusagen der Benefit für den Outsider.
1: Es gab im Vorfeld ja viel schlechte Stimmung. Die Teilnahme Israels hat ein paar Länder dazu gebracht, den ESC zu boykottieren. Was war davon zu spüren bei diesem ESC?
0: Also an der Gala selbst jetzt relativ wenig. Es gab so ein paar vereinzelte Buhrufe, als Noah Bittan, der israelische Künstler, ja zeitweise vorne lag an dem Abend und dann ja ganz zum Schluss, also es war ja wirklich ein Krimi, von Bulgarien überrundet worden ist durch die starken Publikumsstimmen. Es gab auch in Wien eine Demonstration, es gab sogar 2, 3 Demonstrationen, Freitag, Samstag, die aber nicht riesigen Zulauf gefunden haben. Das waren eher kleine Veranstaltungen. Insgesamt war es dann doch eine ziemlich reibungslose Veranstaltung aus Sicht der ESC-Veranstalter. Man hatte da mehr befürchtet und ich glaube, bei einigen Organisatoren, die haben dann tatsächlich auch ein bisschen aufgeatmet, dass alles ganz gut und friedlich über die Bühne gegangen ist.
1: Du warst ganz nah dran, auch an den Künstlern. Was ist dein persönliches Fazit von diesem Jahr ESC? Was hat Wien für dich ausgemacht?
0: Also ich finde, Wien hat das super gemacht. Es war eine unglaubliche Bühne. Also ich habe sowas persönlich auch noch nie erlebt. Gerade wenn du in der Halle sitzt und siehst, welche Laserlicht-Videoschau da abgezogen wird, wie genau das synchronisiert ist, wie jedes Detail bedacht ist, das ist super. Wien hat einen super Job gemacht in Sachen Organisation. Ich fand, man hat aber schon gemerkt, dass eben weniger Fans da waren. Also es sind weniger Fans gerade auch aus Spanien gekommen, die siehst und hörst du immer sehr. Und die sind doch viele, sind zu Hause geblieben, einfach weil kein spanischer Act mit dabei war. Aber Österreich, Wien hat das wirklich toll gemacht und ich bin jetzt mal sehr gespannt, wie Bulgarien das stemmen wird im nächsten Jahr.
1: Marc Dugge hat in Wien den ESC, den Eurovision Song Contest, beobachtet und hat uns seine Eindrücke geschildert. Bangaranga, so heißt der Siegersong aus Bulgarien. Und Bangaranga, haben wir von Marc gerade gelernt, heißt so viel wie Finde deine Energie.

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1: 12 Uhr. Tote aus dem Main nach 25 Jahren identifiziert. Bundesregierung wird Klimaziele wohl verfehlen. Eintracht Frankfurt sucht neuen Trainer. Das Wetter, viele Wolken mit Regen, örtlich auch Gewitter, 12 bis 18 Grad. Mein Name ist Christoph Haas. 25 Jahre nach dem Fund einer getöteten Jugendlichen im Main ist der Fall offenbar geklärt. Laut der Frankfurter Staatsanwaltschaft handelt es sich bei der bislang unbekannten Toten um eine 16-Jährige. Ihr Vater sitzt inzwischen in Untersuchungshaft. HR-Reporterin Heike Borowka.
2: Der heute 67-Jährige soll seine Tochter Ende Juli 2001 in der damaligen Familienwohnung in Offenbach mit vielen Schlägen getötet haben. Am 31. Juli 2001 entdeckten Passanten die Tote. Der Fall ist jetzt durch die internationale Kampagne Identify Me aufgeklärt worden. Im Oktober 2024 hatten die Ermittelnden nochmal eine öffentliche Fahndung gestartet. Die war jetzt erfolgreich. Laut Staatsanwaltschaft gab es mehrere Hinweise aus der Bevölkerung.
1: In Rheinland-Pfalz tagt gerade der neue Landtag. Gleich soll CDU-Landeschef Schnieder zum Ministerpräsidenten gewählt werden. Danach werden die Mitglieder seines Kabinetts vereidigt. Bei der Landtagswahl in Rheinland-Pfalz im März hatte die CDU die meisten

0: Expertenrats mehr für den Klimaschutz tun. Das Beraterteam hat am Vormittag sein jährliches Gutachten präsentiert. Demnach reicht das neueste Klimaschutzprogramm nicht aus, um die Treibhausgase zu reduzieren. Die Wirkung sei zu optimistisch geschätzt, besonders bei Gebäuden und im Energiesektor. Die Experten schätzen, dass deshalb die festgelegten CO2-Ziele für 2030 und 2040 verfehlt werden. Im Iran-Krieg laufen weiter Gespräche über einen möglichen Weg zum Frieden. Das iranische Außenministerium teilte mit, der Iran habe neue Vorschläge nach Washington geschickt. Die Gespräche mit den USA würden über Pakistan als Vermittler fortgesetzt. US-Präsident Trump hatte zuletzt mit neuen Angriffen gedroht. Für den Iran ticke die Uhr. In Genf ist heute die Weltgesundheitsversammlung der WHO gestartet. Sie steht im Zeichen eines internationalen Gesundheitsnotstands wegen des Ebola-Ausbruchs im Kongo und finanzieller Schwierigkeiten. ARD-Korrespondentin Katrin Hondl.
1: In diesen Zeiten sei es wichtig, dass die WHO gestärkt werde, sagte in Genf Bundesgesundheitsministerin Warken, CDU. Die Weltgesundheitsorganisation steckt in einem tiefgreifenden Umstrukturierungsprozess. Mit dem Rückzug der USA hat sie ihren bislang größten Geldgeber verloren. Thema beim Jahrestreffen der Mitgliedstaaten wird unter anderem der künftige Kurs der WHO sein, etwa die Umsetzung einer globalen Gesundheitsstrategie bis 2028.
0: Wer wird neuer Trainer bei der Frankfurter Eintracht? Nach dem Rauswurf von Albert Riera ist der Fußball-Bundesligist auf der Suche. Oft genannt wird dabei wohl der Name Adi Hütter. Aus der Nachrichtenredaktion Markus Schuh.
2: Hütter hat die Eintracht schon mal trainiert, von 2018 bis 2021. Und aktuell steht er bei keinem Verein unter Vertrag. Zuletzt war er Cheftrainer in Monaco. Das Aus für Riera in Frankfurt gestern Abend kam für viele nicht überraschend. Europapokal verpasst, dazu soll es zwischen Trainer und Mannschaft menschlich nicht so gepasst haben. Nach nur 3,5 Monaten hat Eintracht Frankfurt damit jetzt offiziell gemacht, dass die Zusammenarbeit mit sofortiger Wirkung beendet wird.
0: Das waren die Nachrichten. Das Wetter, nur selten kommt mal die Sonne durch die vielen Wolken durch. Dazu regnet es immer wieder. Später sind örtlich auch Gewitter möglich. Die Temperaturen steigen auf 12 bis 18 Grad. Kommende Nacht örtlichen Nebel, es kühlt ab auf 7 bis 2 Grad. Morgen scheint erstmal oft die Sonne. Später kommen öfter Wolken dazu mit einzelnen Schauern. Höchstwerte 15 bis 20 Grad. Die weiteren Aussichten auch am Mittwoch wechselhaft mit Schauern bis 21 Grad. Und am Donnerstag freundlicher und meist trocken bis 24 Grad. Die Zeit 12.04 Uhr.
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0: Vorsicht auf der A3 Frankfurt-Köln. Zwischen Wiesbadener Kreuz und Niedernhausen liegen mehrere Plastikteile auf der linken Spur. Vorsicht bitte auch auf der A49 Kassel-Gießen. Zwischen Borken und Neuental liegen mehrere Gegenstände auf der rechten Spur. A6 Heilbronn-Mannheim zwischen Schwetzingen-Hockenheim und Mannheim-Schwetzingen 2 Kilometer Stau wegen einer Baustelle. A7 Fulda-Würzburg zwischen Fulda-Dreieck und Bad Brückenau-Volkers 3 Kilometer Stau. A44 Kassel-Dortmund zwischen Marsberg und Lichtenau-Westfalen 4 Kilometer Stau. Und auf der A66 Fulda-Frankfurt ist der Tunnel Neuhof noch bis etwa 14.30 Uhr gesperrt. Umleitungsempfehlung ab Neuhof Nord über die U4 fahren bis Neuhof Süd.
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4: Einen schönen guten Tag. Schön, dass Sie mit dabei sind bei uns hier an diesem Montagmittag. Wir schauen jetzt auf ein Verbrechen, das bereits ein Vierteljahrhundert zurückliegt und jetzt offenbar aufgeklärt worden ist. Und 25 Jahre nachdem im Main in Frankfurt eine tote 16-jährige Jugendliche entdeckt worden war, ist nun ein Tatverdächtiger festgenommen worden. Es handelt sich um den heute 67 Jahre alten Vater der Getöteten. Dieser Ermittlungserfolg, den heute Polizei und Staatsanwaltschaft in Frankfurt bekannt gegeben haben, geht demnach auf die internationale Fahndungsinitiative Identify Me zurück. Heike Berufka ist die HR-Info-Justizreporterin. Heike, wie hat denn diese Fahndungsinitiative nun dazu geführt, dass nach einem Vierteljahrhundert ein Tatverdächtiger festgenommen werden konnte?
5: Es hat das gegeben, worauf die Ermittelnden gehofft haben, nämlich Hinweise. Es hat Hinweise gegeben, die dazu geführt haben, dass man nicht nur dieses unbekannte Mädchen, das Mädchen aus dem Main ist es immer genannt worden, identifizieren konnte, sondern auch Hinweise auf den Vater, der dieses Mädchen offensichtlich schwer misshandelt hat, jedenfalls jetzt

0: in Untersuchungshaft sitzt, weil die Staatsanwaltschaft Frankfurt glaubt, er hat seine Tochter getötet.
1: Was weiß man über die Vorgeschichte dieser Tat? Wie ist es dazu gekommen?
0: Es war ja so, dass am 31. Juli 2001 kurz vor 15 Uhr mittags ein Bündel im Main von Passanten gefunden worden ist. Dieses Bündel war eben dieses 16-jährige Mädchen. Man hat ja bis jetzt nicht gewusst, wie alt ist es. Dieses Mädchen war zusammengeschnürt in so einer Hockstellung, vom Täter offenbar so richtig zusammengebunden worden, an einem Sonnenschirmständer festgebunden worden und in den Main geworfen worden. Und man hat sehr schnell gesehen, dieses Mädchen hatte multiple Verletzungen am ganzen Körper, die darauf schließen ließen, dass es eben sehr lange, sehr schwer misshandelt worden ist und nicht ärztlich versorgt worden ist. Es sind zahlreiche Narben gefunden worden, Narben, die dafür sprechen, dass es auch Verbrennungen gibt, möglicherweise durch Zigaretten auf dem Körper. Also dieses Mädchen hat ein Martyrium erlitten.
1: Wie kann es eigentlich sein? Hat man eine Erklärung dafür, dass eine 16-Jährige so lange offenbar schwerst misshandelt wird, dann verschwindet ein Mädchen aus Offenbach und niemand den Zusammenhang zu der Leiche im Main herstellt, zu einer toten jungen Frau im selben Alter?
0: Ja, diese Frage hat sich die Polizei über Jahrzehnte, muss man ja jetzt sagen, über ein Vierteljahrhundert hinweg gestellt, hat gesagt, warum findet man das nicht? Man hat ja viele Hinweise gefunden, also Hinweise an den Tüchern, in die das Mädchen eingewickelt war. Es gab Hinweise auf diesen Schirmständer, wo er vermutlich gekauft worden ist, aber es hat eben nicht gereicht, weil sich niemand bis dato gemeldet hatte. Jetzt diese neue Initiative über Identify Me, diese internationale Initiative, und dann hat man auch noch mal ein neues Bild von diesem toten Mädchen hergestellt, und das hat ganz offensichtlich dazu geführt, dass es eben doch jemand erkannt hat. Aber die Frage ist im Moment jedenfalls für uns noch nicht beantwortet: Wie kann es sein, dass das einfach niemand mitbekommen hat? Das muss ja wenigstens Nachbarn gegeben haben.
1: Was bedeutet denn dieser Fall für die Beamten, eine solche mutmaßliche Aufklärung nach 25 Jahren? Das war ja offenbar auch für die Polizisten damals ein ganz besonderer Fall.
0: Das war ein ganz besonderer Fall, der die Polizei, genauer die Mordkommission in Frankfurt, sehr mitgenommen hat. So mitgenommen hat, dass sie diesem Mädchen ja auch einen Grabstein aus hellem Marmor hingestellt haben und auch dafür gesorgt haben, dass es überhaupt ein Grab hat. Auf diesem Grabstein steht bis heute unbekanntes Mädchen, gefunden am 31. Juli 2001 im Main. Die Polizei in Frankfurt hat immer wieder gesagt, dass sie sehr hofft, dass es irgendwann doch aufgeklärt wird. Die hatten immer darauf gehofft, dass irgendwann jemand mal sein Gewissen erleichtern will und sagt: Ich war das.
1: Nach 25 Jahren ist ein Verbrechen offenbar aufgeklärt worden. Ein 16-jähriges Mädchen war damals tot im Main gefunden worden. Heute wurde in Frankfurt bekannt gegeben, dass man einen Tatverdächtigen festgenommen hat. Es handelt sich um den heute 67 Jahre alten Vater dieser Jugendlichen. Danke für diese Erläuterungen und Schilderungen an unsere Justizreporterin Heike Borufka.
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1: In den vergangenen Jahrzehnten hatten die Erhöhungen der Bezüge von Bundestagsabgeordneten ja immer wieder für Kritik und Diskussionen gesorgt. 2014 hatte dann der Bundestag entschieden, die Bezüge künftig automatisch der allgemeinen Lohnentwicklung anzupassen. Damit wollte man Transparenz erzeugen und der Kritik der Selbstbedienungsmentalität im Parlament den Boden entziehen. Aber auch die automatische Anpassung hat in der Praxis diese Diskussion einfach nicht beendet. Auch jetzt hat es Kritik und wieder auch Diskussionen gegeben rund um eine geplante Erhöhung. Nun werden die Bezüge der Bundestagsabgeordneten anders als geplant zum 1. Juli wahrscheinlich nicht erhöht. Nachdem bereits andere Parteien eine Aussetzung gefordert haben, spricht sich nun auch Unionsfraktionschef Jens Spahn gegen eine Erhöhung aus.
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3: Bundestagsabgeordnete bekommen für ihre Arbeit eine sogenannte Abgeordnetenentschädigung, meist Diäten genannt. Sie soll ausgleichen, dass viele Abgeordnete während ihrer Zeit im Parlament ihrem eigentlichen Beruf nicht mehr oder nur eingeschränkt nachgehen können. Gleichzeitig soll die Bezahlung sicherstellen, dass Politikerinnen und Politiker finanziell unabhängig arbeiten können. So ist es im Grundgesetz festgelegt. Wie hoch die Diäten ausfallen, regelt wiederum das Abgeordnetengesetz. Aktuell sind es 11.833 Euro brutto pro Monat, voll steuerpflichtig. Lange mussten die

Abgeordneten regelmäßig neu über konkrete Erhöhungen ihrer Diäten abstimmen. 2014 wurde das Verfahren dann geändert. Seitdem werden die Diäten automatisch jedes Jahr zum 1. Juli an die allgemeine Lohnentwicklung in Deutschland angepasst. Steigen also die Durchschnittslöhne, steigen auch die Diäten. Sinken die Löhne, sinken theoretisch auch die Bezüge der Abgeordneten. Tatsächlich war das bisher aber erst einmal der Fall während der Corona-Pandemie 2021. In diesem Jahr würde die automatische Anpassung ein Plus von 4,2% bedeuten, also rund 500 Euro mehr pro Monat. Genau diese Erhöhung steht nun aber in Frage, denn Vertreterinnen und Vertreter mehrerer Parteien sprechen sich dafür aus, die Anpassung angesichts der

0: kommen die CO2-Emissionen, wenn überhaupt, nur langsam runter. Warum das so ist und weshalb Fortschritte dort besonders oft umstritten sind, die Wege dorthin, dazu nun Janina Schreiber.
1: Verbrenner oder E-Auto? Bus, Bahn oder das Rad? Wärmepumpe oder Gasheizung?
2: Im Gebäude- und im Verkehrssektor ist es so, dass es sehr viele Akteure gibt und sehr viele einzelne Entscheidungen gefällt werden. Also im Verkehr können wir jeden Tag entscheiden, welches Verkehrsmittel wir nehmen. Und es gibt sehr viele Menschen, denen Gebäude gehören. Und die müssen alle entscheiden, welche Heizung sie einbauen und ob sie das Gebäude renovieren. Also das ist sehr kleinteilig und deswegen ist es sehr schwierig. Und deswegen haben sich viele Regierungen in der Vergangenheit ein bisschen nicht rangetraut, da irgendwas Ambitioniertes auch wirklich umzusetzen.
1: Sagt Niklas Höhne, Klimaforscher vom New Climate Institute. Seit Jahren gelten die Bereiche Verkehr und Gebäude beim Klimaschutz als Sorgenkinder, erklärt Barbara Schlumann vom Expertenrat für Klimafragen.
3: Weil sie ihre Sektorziele aktuell nicht erreichen und auch bis 2030 nicht erreichen werden.
1: Gerade bei den europäischen Klimazielen zählen vor allem Verkehr und Gebäude. Und dort steuert Deutschland nach aktuellen Projektionen weiter auf eine Zielverfehlung zu. Gemeinsam verursachen sie immerhin mehr als ein Drittel der klimaschädlichen Treibhausgase, die Deutschland im vergangenen Jahr insgesamt in die Atmosphäre geblasen hat.
3: Es ist einfach schwierig, Maßnahmen in diesen Sektoren auch politisch durchzubringen.
1: Dabei habe das sogenannte Heizungsgesetz zum ersten Mal so richtig deutlich gemacht, wie schwierig es ist, Klimaschutz eben dort zu verankern, wo er direkt in das Leben der Menschen eingreift, sagt Höhne. Also zum Beispiel bei der Frage, wie halte ich mein Zuhause in einer klimaneutralen Zukunft warm?
2: Und das wissen wir alle, das war schwierig, gesellschaftlich durchzusetzen, weil es eben ein neuer Ansatz war. Viele Menschen haben sich da bevormundet gefühlt.
1: Es ist die alte Grundsatzfrage der Klimapolitik. Steuert man über klare Regeln und Vorgaben oder über Preise und den Markt? Gerade bei Verkehr und Gebäuden zeigt sich, wie schwierig dieser Konflikt in der Praxis ist. Zuletzt ist die politische Linie in beiden Bereichen wieder stärker in Bewegung geraten. Mit dem neuen Gebäudemodernisierungsgesetz von Schwarz-Rot könnten fossile Heizungen unter bestimmten Bedingungen länger genutzt und eingebaut werden als ursprünglich vorgesehen. Auch die EU-Flottengrenzwerte im Verkehr stehen politisch in Diskussion. Dabei sind klimafreundlichere Alternativen zu Verbrennern und fossilen Heizungen längst da. Die Politik habe also kein Erkenntnisproblem, sagt Höhne, sondern ein lang verschlepptes Umsetzungsproblem. Dazu kommt,
2: wenn man all das macht in Richtung eben Wärmepumpe und Elektromobilität und öffentlicher Nahverkehr und so weiter geht, ist es essentiell, dass man sozialen Ausgleich mitdenkt. Also, das wäre jetzt zum Beispiel bei Elektromobilität Förderung für die sozial schwachen Haushalte, vielleicht auch eine Förderung, den öffentlichen Nahverkehr günstiger zu machen. Oder im Gebäudebereich Mieterinnen und Mieter, die haben auch Angst davor, dass sich alles ändert und dass bei ihnen dann eben höhere Energiepreise zu wirklichen Problemen führen.
1: Höhne vermisst von den Regierenden vor dem Hintergrund stringente Politik.
2: Auch ganz wichtig bei Klimapolitik ist eben, den langen Atem zu haben und eine klare Vision.
1: Sonst bleibe Unsicherheit bei den Menschen. Und die mitzunehmen, wenn sich ein ganzes System umstellt, sei eben essentiell, gerade dort, wo Klimaschutz den Alltag der Menschen berührt. Beim Heizen in der eigenen Wohnung und beim Autofahren im Alltag.
0: Der Expertenrat der Bundesregierung, der ist offenbar skeptisch, was das Erreichen der Klimaziele mittel- und langfristig angeht. Janina Schreiber berichtete aus Berlin und wir bleiben beim Thema, gehen aber nach Großbritannien. Die britische Regierung nämlich, die will so richtig Tempo machen bei der Energiewende. Im März hatte sie den sogenannten Future Homes Standard verabschiedet, mit dem Solaranlagen und Wärmepumpen ab dem Jahr 2028 für alle Wohnneubauten in England Pflicht werden. Derzeit werden allerdings noch deutlich mehr Gasheizkessel als Wärmepumpen installiert. Das frustriert einen Mann ganz besonders in Großbritannien, und zwar Ewan Frost Pennington, der schon jetzt ein großer Fan eigentlich der Wärmepumpe ist. Er war der erste englische Schlossherr, der seinen Familienbesitz, und zwar Mancaster Castle in Cumbria, immerhin eine Burg mit 147 Zimmern, mit einer Anlage ausgestattet hat. Klimaneutralität ist das Ziel des 36-jährigen Erben und Energiefachmanns, der die Besucherzahlen in Mancaster Castle durch Ökotourismus steigern will. Gabi Biesinger hat sich das mal näher angeschaut.
4: Mancaster Castle liegt an der Westküste der nordenglischen Grafschaft Cumbria und thront über dem Fluss Esk. Bis zur Autobahn M6 fährt man eine Stunde durch unwegsames Gelände. Ewan Frost Pennington ist 36 Jahre alt und Schlossherr über das 147 Zimmer Anwesen, wo er auch aufgewachsen ist. Schon als Jugendlicher half Ewan mit, den Touristenbetrieb am Laufen zu halten, managte

0: Meister als 13-14-Jähriger den Eisverkauf.
1: I think my first command was the ice cream shop.
0: Eine weitere prägende Erinnerung an seine Kindheit ist das Frieren.
1: As a kid, it was very cold.
2: Meine Eltern und auch meine Großeltern weigerten sich zu heizen. Und so wurde nur das Wohnzimmer geheizt, wo wir 90% unserer Zeit verbrachten. Der einzige Raum, in dem man tatsächlich leben konnte.
1: Warm enough to actually live.
0: Mit 18 suchte Ewan Frost Pennington das Weite. Studierte erstmal in der Schweiz und fand seine Leidenschaft.
1: I got really into the energy sector.
0: Die Arbeit im Energiesektor. Er lebte unter anderem 3 Jahre im sonnigen San Francisco, beriet Software-Giganten wie Google und Microsoft. 2022 entschied sich Ewan aus Kalifornien nach Cumbria zurückzukehren, dockte wieder in der abgeschiedenen Heimat an, wollte dort seine Erfahrungen einbringen.
1: So my first project at Muncaster was, why can't we heat it in an environmentally sustainable way?
0: Warum können wir unser Schloss nicht umweltverträglich beheizen? Und schwupp, ein halbes Jahr später war er der erste englische Schlossherr mit einer Wärmepumpe.
1: Yeah, within 6 months we were able to install a ground source heat pump.
2: Die Wärmepumpe beheizt jetzt den Großteil der öffentlich zugänglichen Räume und hat die Atmosphäre im Schloss komplett verändert. Und das alles auf umweltfreundliche Weise. Wir haben auch Solarpanels installiert, die wir unauffällig und denkmalgerecht eingepasst haben. Dadurch wird das Schloss praktisch CO2-neutral beheizt.
1: Is effectively zero carbon.
3: Welcome to the underbelly. If you come through the door.
0: Ewan schließt die Tür zum Schlosskeller auf. Die magische Wärmepumpe, nur so groß wie ein Kühlschrank.
1: This is the heat pump. That's where all the magic happens.
0: Der Temperaturanzeiger ist ein deutsches Produkt. Ewan dankt für den Technologietransfer. Deutschland sei ja Vorreiter. Die Wärmepumpenindustrie im Vereinigten Königreich hinke hinterher.
1: Yeah, we've used a lot of German technology here. We've relied on your guys' innovation, so thanks. I don't think Britain has.
2: Ich glaube nicht, dass es in Großbritannien einen einzigen Wärmepumpenhersteller gibt. Die Branche wurde als Zukunftssektor einfach noch nicht entdeckt.
0: Das alles könnte sich vielleicht bald ändern, denn im kommenden Jahr soll ein Gesetz in Kraft treten, das ab 2028 alle Neubauten in England mit Solaranlagen und Wärmepumpen ausgestattet werden müssen. Doch Ewan Frost Pennington geht das alles nicht schnell genug.
1: Ultimately, I think it's absolute madness.
2: Ich halte es für absoluten Wahnsinn, dass bei uns gerade jetzt noch Unmengen an Gasheizkesseln installiert werden, die uns für die nächsten 15 bis 20 Jahre von diesen Technologien abhängig machen, obwohl wir keine Ahnung haben, woher Öl und Gas dann kommen sollen.
1: Gas will be coming from.
0: Aber als Schlossherr mit Wärmepumpe hat ja wenigstens Ewan schon mal den Anfang gemacht und hofft, dass die Botschaft verfängt. Wenn man ein ganzes Schloss damit heizen kann, dann ja wohl auch ganz normale Häuser.
1: For me there's a big statement there to say if you can make a castle heated by a heat pump, there's absolutely no reason why you can't do that for any house.
4: Eine Wärmepumpe, also auch in Altbauten durchaus einsetzbar, im konkreten Fall in einem Schloss in England. Aus Großbritannien, aus England konkret, berichtete Gabi Biesinger. 12.21 Uhr ist es, 9 Minuten vor 12:30.
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4: Hilfe ist unterwegs. Das hatte Anfang des Jahres Donald Trump den Menschen im Iran versprochen, als diese sich gegen ihr Regime aufgelehnt haben. Die Menschen versuchten standhaft zu bleiben. Viele von ihnen wurden erschossen oder verhaftet. Und die Hilfe Trumps, die blieb aus. Und ein Regime-Change mit Luftangriffen hat sich mal wieder als wirkungslos erwiesen. Im Gegenteil, das Regime in Teheran regiert und reagiert mit unerbittlicher Härte. Das lässt sich unter anderem an den besonders brutalen Todesstrafen im Iran ablesen. Neben dem Iran sind auch andere Staaten im Nahen Osten und Mittleren Osten die Staaten, die aufgelistet werden von der Menschenrechtsorganisation Amnesty International, in denen die Todesstrafe besonders oft verhängt und vollstreckt wird. Anna Osius berichtet.
6: Saudi-Arabien bleibt nach China und Iran trauriger Spitzenreiter bei der Vollstreckung der Todesstrafe. 356 Verurteilte wurden im Reich von Kronprinz Mohammed bin Salman im vergangenen Jahr hingerichtet, also fast pro Tag ein Mensch. Katja Müller-Fallbusch von Amnesty International.
7: Wir sehen eigentlich seit mehreren Jahren einen kontinuierlichen Anstieg an Hinrichtungen. Das widerspricht sehr dem Bild, was Mohammed bin Salman auch nach außen hin präsentieren möchte, eins der Modernisierung und Liberalisierung.
6: Die meisten Hingerichteten waren wegen Drogendelikten verurteilt. Meist handelte es sich dabei um Ausländer, Gastarbeiter aus Ländern wie Äthiopien, Eritrea oder Ägypten. Menschen, die keine Lobby am Golf haben, kritisieren Menschenrechtsaktivisten. Die Verfahren seien unfair, Geständnisse teilweise durch Folter erzwungen. Der saudische Menschenrechtsanwalt Ha al-Hajj, der im Exil lebt, dass Saudi-Arabien die Zahl der Hinrichtungen weiter erhöht und seine bisherigen Rekordzahlen bricht, spiegelt die Natur dieser Regierung wider. Sie macht hochtrabende Versprechen und vermarktet sich als reformorientierte Regierung, doch alles, was sie sagt, widerspricht sie mit ihren Taten. Sie bewirbt ihre Aussagen massiv und verschleiert dabei die Menschenrechtsverletzungen. Kronprinz Mohammed bin Salman und die saudi-arabische Regierung haben große Versprechen abgegeben, die Zahl der Hinrichtungen zu senken und sie nur auf die gefährlichsten Verbrechen zu beschränken. Die Realität ist jedoch eine massive Ausweitung ohne jegliche Rechtfertigung. Aber auch Ägypten, bei Deutschen beliebt für den Badeurlaub am Roten Meer oder den Pyramidenbesuch, hat eine dunkle Seite. 2025 wurden deutlich mehr Menschen hingerichtet als noch im Jahr zuvor, meldet die Menschenrechtsorganisation Amnesty. Und die Zahl der zum Tode Verurteilten sei ebenfalls erheblich angestiegen auf fast 500 Neuverurteilte. Auch wenn es sich bei den 23 Vollstreckungen im vergangenen Jahr meist um Delikte wie Mord oder Totschlag gehandelt haben soll, werde die Todesstrafe im autokratisch regierten Land auch bei Regimekritikern angewendet, sagt Katja Müller-Fahlbusch.
7: Die Todesstrafe wird regelmäßig politisch motiviert eingesetzt. Und was wir auch wissen und schon seit vielen Jahren auch dokumentieren, ist, dass in Ägypten auch Todesurteile nach grob unfair Verfahren verhängt werden. Da wird Folter angewandt. Beweise, die unter Einsatz von Folter erlangt werden, werden zugelassen.
6: Zehntausende Regimekritiker sitzen in Ägypten im Gefängnis, in nicht rechtsstaatlichen Verfahren verurteilt, kritisieren Menschenrechtsorganisationen. Doch die internationale Gemeinschaft schweige dazu.
7: Geopolitische Interessen hin oder her. Menschenrechtsverletzungen gehören thematisiert, sie gehören angesprochen. Und wir kritisieren, dass Ägypten insbesondere mit Blick auf die Migrationspolitik eher als Partner gesehen wird und sozusagen ein Auge zugedrückt wird, wenn es um Menschenrechtsverletzungen geht. Und dieses Schweigen und dieses Nicht-Hinsehen und dieses Nicht-Öffentlich-Machen und dieser fehlende internationale Druck, der ermutigt natürlich auch die Regierung in Ägypten, tatsächlich mit dieser Politik voranzugehen, ohne dass es einen politischen Preis für sie hätte.
6: Doch es gäbe auch positive Beispiele in der Region, meldet Amnesty International. Der Irak beispielsweise hat Hinrichtungen pausiert und im Libanon hat der Ministerrat einem Gesetz zugestimmt, die Todesstrafe abzuschaffen.
4: Informationen waren das von Anna Osius zum aktuellen Bericht der Menschenrechtsorganisation Amnesty International zu Todesstrafen im Nahen und Mittleren Osten. 12.25 Uhr.
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4: Bevor eine neue Serie bei einem Streamingdienst etwa läuft oder im Fernsehen, ist eine Menge an Vorarbeit und Kreativität vonnöten. Wie sehr, das hat man mal wieder bei den Autorenstreiks erleben können, wenn die Ideen und die Skripte eben mal ausgeblieben sind. Das Skript für viele der US-amerikanischen Serien entsteht im sogenannten Writers' Room. Mehrere Autoren entwickeln da zusammen Ideen und Skripte, die werden dann immer wieder umgeschrieben, bis es passt und die Endversion steht. Aber wer schreibt eigentlich was und wie funktioniert da die Zusammenarbeit? Antje Sieb, unsere Korrespondentin in Kalifornien, hat sich das mal näher angeschaut.
14: Sarah Fain und Liz Kraft schreiben schon seit Jahren zusammen und produzieren Serien für Studios wie Vampire Diaries oder The 100 oder ihren eigenen Podcast Happier in Hollywood. Im Writers Room kennen sie sich deshalb aus.
15: Usually it's just a big room with a conference table.
14: Vorstellen müsse man sich das wie einen x-beliebigen Konferenzraum mit großem Tisch, Stühlen und Whiteboard, sagt Sarah. Also nicht sonderlich aufregend. Am Anfang sitzen oft alle Autoren im Writers Room zusammen und einigen sich erstmal über den grundsätzlichen Plan. die Geschichten, die man erzählen will, die Entwicklung der Personen und die Aufteilung der Staffel in einzelne Folgen, erklärt Liz.
15: Usually there's a time like at the very beginning of a season where everyone is in the room at once, so you have the big conversation at the beginning of the season and then you break everything down into episodes.
14: Wie das genau abläuft, sei jedes Mal anders. Mal schreien alle durcheinander, mal lässt man höflich ausreden. Das hänge auch mit am Chef, dem Showrunner. Denn im Writers Room gibt's eine klare Hierarchie. Ganz oben steht der Showrunner, einer der Produzenten der Serie, der die Verantwortung hat. Und damit auch auf jeden Fall das letzte Wort. Selbst wenn sich alle anderen einig sind, der Showrunner entscheidet.
16: And you can have a whole room of people, 7 writers, love an idea, you know, talk it all out for 3 hours, and then the showrunner can come in and just throw out the whole thing in 30 seconds. And that is not unusual.
14: Wer mehr Erfahrung hat, steht weiter oben in der Hierarchie als der Neuling, der gerade sein erstes Skript schreibt. Und auch wenn jeder eine eigene Episode hat und erstmal alleine losschreibt, alles wird hinterher besprochen, gerne auch mehrfach oder umgeschrieben. Für Ego ist im Writers Room nicht so viel Platz, sagt Sarah, denn die eigenen Ideen schaffen es nicht immer ins Endprodukt.
15: Ego is a hard thing in a writer's room.
14: Trotzdem sitzt sie manchmal vorm Fernseher und denkt sich, hey, das da war gerade mein Satz.
15: Oh, you do that sometimes, for sure. Yeah.
16: And you'll remember if you had a big idea, because the ego never totally goes away.
14: So viel Ego muss sein, grinst Liz. Am Ende sei es auch eine Typfrage, wie man mit Kritik umgehen kann. Auch wenn früher mehr Leute mit Stühlen geworfen hätten. Aber beide sind sich ziemlich sicher, dass auch jetzt, in diesem Moment, irgendein Autor in Hollywood gerade vor Wut die Wände hochgeht.
16: But I'm sure somewhere in Hollywood right now, somebody is punching a wall, don't you think, Sarah?
15: Oh yes, it's very likely.
14: Aber oft komme irgendwann der Moment, wo sich die Magie des Writers Room auf einmal bemerkbar macht. Wenn man tagelang diskutiert hat, kaum vorangekommen ist und dann macht es plötzlich Klick. Alles ergibt sich wie von allein und die Folge ist innerhalb von einer Stunde fertig.
16: Everything comes together and you can figure out like a whole episode in, you know, an hour.
14: Und dann sei sie besser, als einer allein es hinbekommen hätte. An diesem Punkt anzukommen, das sei allerdings manchmal gar nicht so einfach.
4: Wenn es plötzlich Klick macht, die Magie des Writers Rooms, die hat sich mal unsere Korrespondentin in Kalifornien, Antje Sieb, von 2 Autorinnen erläutern lassen.
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17: 12.30 Uhr. Tote aus dem Main nach 25 Jahren identifiziert. Neuer CDU-Ministerpräsident für Rheinland-Pfalz. Bundesregierung wird Klimaziele wohl verfehlen. Das Wetter, viele Wolken mit Regen, örtlich auch Gewitter, 12 bis 18 Grad. Mein Name ist Christoph Haas. 25 Jahre nach dem Fund einer getöteten Jugendlichen im Main ist der Fall offenbar geklärt. Laut der Frankfurter Staatsanwaltschaft handelt es sich bei der bislang unbekannten Toten um eine 16-Jährige. Ihr Vater sitzt inzwischen in Untersuchungshaft. HR-Reporterin Heike Borowka.
18: Der heute 67-Jährige soll seine Tochter Ende Juli 2001 in der damaligen Familienwohnung in Offenbach mit vielen Schlägen getötet haben. Die Leiche der 16-Jährigen habe er in ein Betttuch gewickelt und in den Main geworfen. Der Fall ist jetzt durch die internationale Kampagne Identify Me aufgeklärt worden. Im Oktober 2024 hatten die Ermittelnden nochmal eine öffentliche Fahndung gestartet. Laut Staatsanwaltschaft gab es mehrere Hinweise aus der Bevölkerung.
17: In Rheinland-Pfalz tagt gerade der neue Landtag. Gleich soll CDU-Landeschef Schnieder zum Ministerpräsidenten gewählt werden. Danach werden die Mitglieder seines Kabinetts vereidigt. Bei der Landtagswahl in Rheinland-Pfalz im März hatte die CDU die meisten Stimmen bekommen. Sie regiert jetzt zusammen mit der SPD. Der Expertenrat für Klimafragen stellt der schwarz-roten Bundesregierung ein schlechtes Zeugnis aus. Im neuen Bericht der Fachleute heißt es, dass die Treibhausgasemissionen zu langsam sinken und Deutschland ab 2030 zahlreiche Klimaziele wohl nicht erreicht. Die Wissenschaftler halten das im März vorgestellte Klimaschutzprogramm für unzureichend. Bis 2045 will Deutschland eigentlich klimaneutral sein. In Genf ist heute die Weltgesundheitsversammlung der WHO gestartet. Sie steht im Zeichen eines internationalen Gesundheitsnotstands wegen des Ebola-Ausbruchs im Kongo und im Zeichen finanzieller Schwierigkeiten. ARD-Korrespondentin Katrin Hondl.
6: In diesen Zeiten sei es wichtig, dass die WHO gestärkt werde, sagte in Genf Bundesgesundheitsministerin Warken, CDU. Die Weltgesundheitsorganisation steckt in einem tiefgreifenden Umstrukturierungsprozess. Mit dem Rückzug der USA hat sie ihren bislang größten Geldgeber verloren. Thema beim

0: Jahrestreffen der Mitgliedstaaten wird unter anderem der künftige Kurs der WHO sein, etwa die Umsetzung einer globalen Gesundheitsstrategie bis 2028.
1: Im Iran-Krieg laufen weiter Gespräche über einen möglichen Weg zum Frieden. Das iranische Außenministerium teilte mit, der Iran habe neue Vorschläge nach Washington geschickt. Die Gespräche mit den USA würden über Pakistan als Vermittler fortgesetzt. US-Präsident Trump hatte zuletzt mit neuen Angriffen gedroht. Für den Iran ticke die Uhr. In Berlin wird es zur Fußball-Weltmeisterschaft zum ersten Mal seit Jahren keine Fanmeile zwischen Siegessäule und Brandenburger Tor geben. Von der zuständigen Senatsverwaltung hieß es, wegen der späten Anstoßzeiten würde sich das für die Veranstalter diesmal wirtschaftlich vermutlich nicht lohnen. Die WM wird vom 11. Juni bis 19. Juli in den USA, Kanada und Mexiko ausgetragen. Die meisten Spiele finden nach deutscher Zeit am Abend und zum Teil in der Nacht statt. Das waren die Nachrichten. Das Wetter, auch heute Nachmittag kommt die Sonne nur selten durch die vielen Wolken durch. Dazu regnet es immer wieder, örtlich sind auch Gewitter möglich. Die Temperaturen steigen auf 12 bis 18 Grad. Kommende Nacht bildet sich örtlich Nebel, es kühlt ab auf 8 bis 2 Grad. Morgen scheint erstmal öfter die Sonne, später kommen mehr Wolken dazu mit einzelnen Schauern, Höchstwerte 15 bis 20 Grad. Und die weiteren Aussichten auch am Mittwoch wechselhaft mit Schauern bis 21 Grad und am Donnerstag freundlicher und meist trocken bis zu 24 Grad. Die Zeit 12.35 Uhr.
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1: A6 Heilbronn-Mannheim zwischen Schwetzingen-Hockenheim und Mannheim-Schwetzingen 2 Kilometer Stau wegen einer Baustelle. A7 Fulda-Würzburg zwischen Fulda-Dreieck und Bad Brückenau-Volkers 3 Kilometer Stau. A44 Kassel-Dortmund zwischen Marsberg und Lichtenau-Westfalen 4 Kilometer Stau. Auf der A66 Fulda-Frankfurt ist der Tunnel Neuhof noch bis etwa 14.30 Uhr gesperrt. Umleitungsempfehlung ab Neuhof Nord über die U4 bis Neuhof Süd fahren. A66 Fulda-Frankfurt zwischen Gründau-Rotenbergen und Langenselbold 3 Kilometer Stau nach einem Unfall. Und Landkreis Gießen, die L3481 ist zwischen Münster und dem Abzweig nach Ettingshausen wegen eines Unfalls in beiden Richtungen gesperrt.
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3: Einen schönen guten Tag, schön, dass Sie eingeschaltet haben an diesem Montagmittag. Bei den Debatten rund um Kraftwerke und Energiespeicher geht es ja einmal um Fragen der Energiesicherheit, kaum davon zu trennen auf Fragen des Klimaschutzes. Die Bundesregierungen der vergangenen Jahre hatten sich ja verpflichtet, kurz-, mittel- und langfristige CO2-Einsparziele zu erreichen. Wie der aktuelle Stand ist und wie die Aussichten sind, dazu hat sich heute der von der Regierung eingesetzte Expertenrat für Klimafragen geäußert. Gabor Hallas in unserem Hauptstadtstudio in Berlin hat dazugehört, sich das Ganze angeschaut. Wie fällt denn die Bilanz für das vergangene Jahr 2025 aus?
4: Für 2025 kann man sagen, dass das Ziel noch knapp erreicht wird. Also da bestätigen die Experten die Berechnungen des Umweltbundesamtes. Aber es geht ja um mehr. Es geht um Blick in die kommenden Jahre und da fällt das Zeugnis eben eher schlecht aus. Die große Überschrift, so kann man es zusammenfassen, ist, dass die Bundesregierung zu optimistisch ist, also die Ziele nicht realistisch einschätzt.
3: Wie fallen denn die Prognosen des Klimarates für die mittel- und langfristigen Ziele aus? Wird man die dramatisch verfehlen oder ist das, sagen wir mal, in einem Bereich, wo man sagen kann, da kann man noch leicht gegensteuern?
4: Ja, alles, was so nach 2030 stattfinden wird, da fallen die Prognosen nicht gut aus aus Sicht der Expertinnen und Experten. Also man rechnet damit, dass die Ziele deutlich verfehlt werden und dass es dann größere Probleme gibt. Und wenn man sich anschaut, wo läuft es gut, wo läuft es nicht, dann sind wir eigentlich bei Themen, die wir schon oft besprochen haben. Also ganz gut läuft es im Energiesektor, also dem Umstieg auf Erneuerbare. Da gibt es Fortschritte, auch in der Industrie, was teilweise auch an der schlechten Wirtschaftslage natürlich liegt und die Sorgenkinder sind weiter Verkehr und Gebäude, also Autofahren und Heizen zum Beispiel.
3: Wie schaut denn die Bundesregierung auf diese CO2-Einsparziele? Hauptsache in der Summe stimmt alles, auch wenn in einigen Sektoren die Ziele nicht erreicht werden, aber anders vielleicht in anderen Bereichen vielleicht übererfüllt werden?
4: Der Bundesumweltminister Carsten Schneider, der hat reagiert auf dieses Zeugnis, hat gesagt, die Warnung nimmt er ernst. Er will sie jetzt gründlich prüfen lassen. Aber Schneider selbst hat ja gerade im März, das ist also noch keine 2 Monate her, ein Klimaschutzprogramm vorgelegt und hat jetzt schon wieder ein Zeugnis bekommen, Skepsis.

0: der Expertinnen und Experten, ob das ausreicht. Er sagt jetzt, er möchte Vorfahrt für erneuerbare Energien. Er sagt auch, er braucht Geld, um das klimafreundliche Heizen zu fördern. Also er versucht so ein bisschen das jetzt auch zu nutzen, dieses Zeugnis, um Druck in den Haushaltsberatungen zu machen.
1: Wird er denn da vom Klimarat unterstützt oder ist das einfach nur eine Bilanz, eine Auswertung der Zahlen, was da vorgelegt wird? Oder gibt man auch Empfehlungen oder drängt die Bundesregierung mehr zu tun?
0: Es ist jetzt nicht die vordringliche Aufgabe dieser Expertinnen und Experten, konkrete Maßnahmen vorzustellen. Aber sie sagen natürlich schon, dass die Bundesregierung am Ende mehr tun muss, weil sonst ist eben die Prognose, wenn man jetzt auf die nackten Zahlen schaut, dass es eben nicht klappen wird mit den Klimazielen. Und da hat die Bundesregierung ja ehrgeizige Ziele. Bis 2045 will man ja klimaneutral sein.
1: Welchem Spagat sieht sich die Bundesregierung gerade ausgesetzt zwischen Klimazielen und auf der anderen Seite den Arbeitsplatzverlusten in der Industrie?
0: Die Bundesregierung argumentiert da immer, dass wir ja gerade sehen in den Krisen und Kriegen der Welt, dass die Energiepreise nach oben gehen und wirbt dafür, dass sie sagen, das ist jetzt so ein Umstieg zum Beispiel auf Erneuerbare nicht nur gut fürs Klima, sondern auch für die Wirtschaft, weil wir unabhängiger werden. Aber es stimmt natürlich, dass die Wirtschaft sich auch Sorgen macht, dass so ein Umstieg Geld kostet, dass die Wirtschaft immer wieder Planungssicherheit verlangt und eben nicht eine Politik, die hin und her geht. Und wenn man jetzt sich zum Beispiel die Diskussion um das Heizen, um das neue Gebäudemodernisierungsgesetz anguckt, also wo man wieder Dinge zurücknimmt, die Ampel einst geschaffen hat, das sorgt natürlich für Verunsicherungen bei der Wirtschaft, aber eben auch bei Verbraucherinnen und Verbrauchern.
1: Vielen Dank, Gabor Hallas, unser Hauptstadtkorrespondent in Berlin. Dort hat heute der Expertenrat für Klimafragen seine Ergebnisse vorgelegt, hat sich die Klimadaten des vergangenen Jahres angeschaut. Da wurden die Ziele noch knapp erreicht, aber er ist skeptisch, dass das in den kommenden Jahren und Jahrzehnten so weitergehen wird und sieht hier die Bundesregierung in der Pflicht, mehr zu tun.
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1: Rund 84 Millionen Menschen leben in Deutschland, 84 Millionen Individuen unterschiedlicher Geschlechter mit unterschiedlicher Herkunft, unterschiedlichsten Weltanschauungen und Religionen, falls vorhanden, unterschiedlichen Berufen, Bildungs- und auch Ausbildungsgängen. Laut Grundgesetz gilt, alle von ihnen sind gleichberechtigt. Aber gilt das eigentlich auch, diese Gleichberechtigung in der Lebenswirklichkeit in diesem Land? Darüber haben 84 ausgewählte Teilnehmer in der neuen ARD-Dialogaktion Was Deutschland verbindet diskutiert. Levin Salamon hat zugehört.
3: In der Frage nach Gleichberechtigung geht es in Leipzig und Baden-Baden hoch her. Zur Erinnerung, hier sitzen 84 Menschen mit verschiedenen Hintergründen und Lebensgeschichten. Bis zu diesem Wochenende kannten sie sich nicht. Bei der Frage nach Gleichberechtigung sind aber alle direkt involviert. Tim aus Mecklenburg-Vorpommern stört, dass es in Ostdeutschland immer noch weniger Lohn gibt als im Westen und dass da nichts passiert.
4: Ich muss ganz ehrlich sagen, ich höre diesen Satz seit 20 Jahren, dass man das ändern muss. Aber es wird nicht geändert und ich finde es einfach, Entschuldigung, wenn ich das sage, scheiße.
3: Warum es an zwei verschiedenen Orten für dieselbe Arbeit weniger Geld gibt, damit hadert Tim. Dietrich kennt sich mit dem Thema aus und erzählt, was er selbst erlebt hat.
5: Ich bin Bauingenieur und habe in alten Bundesländern eine Baustelle gehabt. Die Firma aus Leipzig, eine Firma hat den Zuschlag bekommen. Und der Hauptsitz dieser Leipziger Truppe hier sitzt im Emsland irgendwo. Die waren eigentlich total fleißig, gute Arbeit geleistet, alles nach meinem Wollen. Und die haben im Prinzip bis vor 4 Jahren 20% weniger Gehalt bekommen. Mussten aber von Leipzig nach Gifhorn fahren und haben alles auf sich genommen, um Geld zu verdienen.
3: Sind wir in Deutschland also womöglich ein Land mit Zweiklassenwirtschaft? Thorsten findet den Begriff Ungleichheit etwas zu negativ, hat aber eine Haltung zum Thema Männer und Frauen in der Berufswelt. Tamina führt in Niedersachsen einen rein weiblich geführten Malereibetrieb und hält sofort dagegen.
6: Dass wir die hundertprozentige Gleichberechtigung hinkriegen, glaube ich nicht. Will ich auch nicht. Ich möchte auch keine Frau als Maurermeister oder so. So 40 Kilo Sack Putzmörtel die Leiter hochschleppen, ist vielleicht nicht ganz lustig und vielleicht auch für eine Frau nicht angebracht. Na, sie soll ja noch vielleicht noch ein Kind gebären.
7: Also ich kann genauso wie Kollegen Gerüste aufbauen und dementsprechend. Und trotzdem habe ich 2 Kinder bekommen. Das hat mich nirgendwo eingeschränkt.
3: Es kommt zu einigen Meinungsverschiedenheiten in der Runde. Alle sind aber nett und fair zueinander. Hinter den Kulissen sprechen sich Thorsten und Tamina nachher aus. Nina aus Niedersachsen blickt vor allem auf die Entwicklung, die schon passiert ist.
8: Ich fühle mich sehr gleichberechtigt. Ich kann lieben, was ich will und wen ich will. Ich kann sein, was ich will. Ich kann den Job machen, den ich gerne machen möchte und kann mich jeden Tag auch wieder aufs Neue dafür

0: Wir entscheiden. Und zu Hause habe ich die Macht über die Fernbedienung.
1: Viele in der Runde diskutieren leidenschaftlich für ihre Sache. Dass unter Gleichberechtigung auch fällt, zum Beispiel Menschen mit Behinderung einzubeziehen, daran erinnert Karen. Sie kommt aus Baden-Württemberg und sitzt im Rollstuhl.
2: Ich finde, wir haben hier in Deutschland ein ganz, ganz großes Problem, was die Inklusion von Menschen mit Behinderung betrifft. Massiv, vor allen Dingen an den Schulen. Ich war schon als Kind erkrankt und war relativ viel mit Krücken unterwegs, teilweise auch bei längeren Ausflügen auch da schon im Rollstuhl unterwegs. Und auch heute muss ich einfach feststellen, bei meinen eigenen Kindern, ich bin dreifache Mutter von Kindern im Alter von 13 bis 9, jeder einzelne Elternabend, egal ob auf der weiterführenden Schule oder in der Grundschule, muss wegen mir verlegt werden, weil keine der Schulen barrierefrei sind. Und ich muss da einfach sagen, jemand wie ich zum Beispiel gehört einfach nicht in eine Sonderschule oder in eine Förderschule.
3: 84 Menschen aus ganz Deutschland diskutieren über Gleichberechtigung in diesem Land. Levin Salamon hat zugehört für diese ARD-Aktion, eine Dialogaktion.
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3: Wir machen jetzt einen großen Sprung auf den afrikanischen Kontinent, denn in der Demokratischen Republik Kongo ist eine seltene Ebola-Variante ausgebrochen. Mehr als 80 Menschen sind bereits gestorben. Hunderte weitere könnten infiziert sein. Einen Impfstoff gibt es derzeit nicht, was das Eindämmen dieses Virus eben besonders erschwert. Die Weltgesundheitsorganisation, die WHO, warnt 10 Länder in der Region vor einer Ausbreitung. Die WHO ist auch noch einen Schritt weiter gegangen und hat einen internationalen Gesundheitsnotstand ausgerufen. Was das konkret bedeutet, das erläutert zunächst unsere Korrespondentin Karin Bensch.
5: Ja, die hohe Alarmstufe, die soll die betroffenen Länder und deren Nachbarländer warnen. Die sollen sich vor Ort gut aufstellen, um den Ebola-Ausbruch möglichst schnell einzudämmen. Und dieser Alarm löst auch internationale Hilfe aus. Die Weltgesundheitsorganisation WHO, die hat bereits Geld aus einem Katastrophenfonds bereitgestellt. Das sind umgerechnet rund 430.000 Euro. Medizinische Mitarbeiter der WHO sind auch schon angekommen in der betroffenen Region im Nordosten der Demokratischen Republik Kongo. Die sollen die Teams vor Ort unterstützen. Die WHO sagt aber auch ganz klar, der jetzige Ebola-Ausbruch ist bislang keine Pandemie.
3: Auch Ärzte ohne Grenzen ist besorgt und plant bereits einen Großeinsatz in der Region. Aber wie gefährlich ist dieser Ausbruch denn nun einzuschätzen?
5: Ebola ist in der Region bekannt. In den vergangenen 50 Jahren gab es 17 Ebola-Ausbrüche in der Demokratischen Republik Kongo. Dabei handelt es sich allerdings hauptsächlich um den am häufigsten vorkommenden Ebola-Virus, die Zaire-Variante. Für diese Variante gibt es auch schon einen Impfstoff. Die Variante, die jetzt ausgebrochen ist, die ist seltener. Sie heißt Bundibugyo-Variante. Die war zum ersten Mal 2007 in Uganda aufgetreten und 2012 dann auch in der Demokratischen Republik Kongo. Weil sie eher selten ist, gibt es laut WHO für diese Variante noch keinen zugelassenen Impfstoff und auch keine Therapie. Das ist tatsächlich eine große Gefahr dieses Ausbruchs. Es geht nun also vor allem darum, Infizierte zu isolieren, damit die Ausbreitung eingedämmt werden kann.
3: Stellt sich für viele vermutlich die Frage, ob man sich auch in Deutschland, in Europa nun Sorgen machen muss.
5: Gesundheitsexperten sagen, das Risiko für Deutschland und Europa sei eher gering. Das hat damit zu tun, dass Ebola ausschließlich durch direkten Kontakt mit Körperflüssigkeiten erkrankter Personen übertragen wird, also zum Beispiel durch Blut. Eine unbemerkte Ausbreitung in Europa, wie zum Beispiel bei Atemwegserkrankungen, ist daher eher unwahrscheinlich. Hinzu kommt, dass die betroffene Region im Nordosten der Demokratischen Republik Kongo eine Konfliktregion ist. Dort gibt es bewaffnete Rebellengruppen, die gegeneinander kämpfen. Es ist also definitiv keine Touristengegend. Deshalb betrifft der Ebola-Ausbruch vor allem die Menschen, die dort leben und dort unterwegs sind. Das Auswärtige Amt, das warnt vor Reisen in die betroffene Provinz Ituri und in die umliegenden Regionen. Von Reisen, die nicht notwendig sind, auch in die übrigen Landesteile der Demokratischen Republik Kongo sowie in die Hauptstadt Kinshasa wird im Moment abgeraten.
3: Die Weltgesundheitsorganisation hat wegen eines Ebola-Ausbruchs in Kongo und in Uganda einen internationalen Gesundheitsalarm ausgerufen. Das Pandemierisiko allerdings wird als sehr niedrig eingeschätzt. Informationen waren das unserer Korrespondentin Karin Bensch.
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3: Es Es geht Deutschlands Wirtschaft gerade nicht besonders gut. Ständig werden Menschen entlassen, verlieren ihre Arbeitsplätze. In großen Betrieben trifft das in der Regel zuerst die Zeitarbeiter. Also Menschen, die sich ein Betrieb von einer Zeitarbeitsfirma quasi ausleiht. Damit es in diesem Modell nicht zu Unterbezahlung und zu Ausbeutung kommt, hatte die Politik das Ganze ziemlich streng reguliert. Was bedeutet das nun eigentlich für die Zukunft der Zeitarbeit? Also akute Krise und Regulierung. Dazu jetzt Ralf Geißler.
6: Heiko und Nando haben Arbeit, aber keinen festen Arbeitsplatz. Sie sind Zeitarbeiter. Heute werkeln sie in Erfurt, nächsten Monat woanders. Heiko hilft aktuell bei Schweißarbeiten aus.
7: Für einen Automobilzulieferer. Wir werden Rohre hergestellt, gezogen, geschweißt. Für mich ist es ganz in Ordnung.
6: Auch Nando ist an die Autobranche verliehen.
8: Also in meiner Firma Rogesplen, da gehe ich halt viele Bereiche durch. Mein Vorteil ist, ich kann da halt auch viel und das sehen die halt gerne. Ne? Und dann, also ich habe gute Abwechslung, sagen wir mal so.
6: Die beiden gehören zu einer schrumpfenden Gruppe unter den Berufstätigen. 2017 gab es in Deutschland noch mehr als 1 Million Zeitarbeiter. Heute sind es nicht einmal mehr 700.000. Christian Baumann vom Gesamtverband der Personaldienstleister sieht eine Ursache für den Rückgang in der Wirtschaftskrise. Die Unternehmen fragten seltener Personal an.
9: Und wenn man sich anschaut, wie hoch die Insolvenzen sind der Zeitarbeitsunternehmen in Deutschland, dann wird mir da tatsächlich etwas Angst und Bange, weil sie exponentiell gewachsen ist. Ich glaube, wir hatten jetzt im letzten Jahr 320 Insolvenzen von Zeitarbeitsunternehmen und das ist für uns wirklich richtig viel, weil die Branche ja auch nicht so riesengroß dann ist.
6: Trotzdem habe die Branche Zukunft, denkt Baumann und nennt ein Beispiel.
9: Wir wechseln jedes Jahr unsere Autos von Sommer auf Winterreifen. Das ist ein Zeitpunkt, da haben Werkstätten auf einmal unfassbar viel zu tun, aber auch nur für 8 Wochen. Man hält ja für 8 Wochen nicht 300% des Personalbestands vor. Das sind Einsatzbereiche, wo wir weiterhin unbedingt gefragt werden.
6: In den vergangenen Jahren hat sich Zeitarbeit verändert, auch aus politischen Gründen. So darf ein Zeitarbeiter nur noch maximal 18 Monate an ein und dieselbe Firma verliehen werden, sonst müsste er laut Gesetz zur Stammbelegschaft wechseln. Die Bezahlung hat sich verbessert. Auch in der Zeitarbeit gelten heute Tarifverträge, sagt Martin Biewen vom Institut für angewandte Wirtschaftsforschung Tübingen.
10: Sodass, wenn man jetzt wirklich vergleichbare Personen und Tätigkeiten gegenüberstellt, man keinen Nachteil in der Bezahlung jetzt in der Zeitarbeit sehen kann. Sogar im Gegenteil, teilweise für wirklich vergleichbare Tätigkeiten gibt es einen leichten Vorteil dann für Personen, die in der Zeitarbeit arbeiten.
6: Das bestätigt sich in der Praxis. Heiko und Nando erzählen, dass sie bei manchen Einsätzen mehr verdienen als Stammbeschäftigte. Ihr gemeinsamer Chef ist Florian Meyer. Seine Firma GEAT gehört zu den großen Personaldienstleistern in Ostdeutschland. In Thüringen vermittelt niemand so viele Zeitarbeiter wie er.
11: Also mein Vater hat das Unternehmen gegründet vor 31 Jahren, damals aus einer Landesgesellschaft heraus.
6: Meyer sagt, die Branche sei ein Seismograf. Sie spüre zuerst, wenn es in der Wirtschaft nicht läuft. Dann lassen sich vor allem Niedrigqualifizierte schwer unterbringen, die wiederum oft bei Zeitarbeitsfirmen ihren Berufseinstieg finden. Meyer gibt mit seiner Firma auch vielen Geflüchteten eine Chance.
11: Wir bieten Beschäftigungschancen, Qualifizierungschancen in den Bereichen und sind stolz darauf, dass wir insgesamt sehr viele verschiedene Nationen bei uns vereinen können und auch kulturell damit gut umgehen können.
6: Viele versuchen aus der Zeitarbeit in einen regulären Job zu wechseln. Heiko war schon an 12 Firmen verliehen. Er findet die Abwechslung gut und will auch nach 17 Jahren Zeitarbeiter bleiben als einer, der immer dann kommt, wenn es im Betrieb stressig wird.
3: Ralf Geißler war das über die Zukunft der Zeitarbeit.
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3: Was ist Schönheit? Liegt im Auge des Betrachters, sagt man ja so. Und 85% der Deutschen sagen, sie sind unzufrieden mit ihrem Aussehen. Einige suchen eine Lösung in chirurgischen Eingriffen. Jährlich machen das in Deutschland knapp 100.000 Menschen. Die Doku-Reihe Bin ich schön begleitet Menschen, die sich zu einer Schönheitsoperation entschieden haben. Vom ersten Beratungstermin bis zur Nachuntersuchung. Julia Jakob stellt Ihnen die neue Staffel der ARD vor.
12: Arvid ist gerne in der Muckibude.
13: Ich trage eigentlich 24/7 eine Cap.
12: Mit der Cap versteckt der 27-Jährige seine Geheimratsecken und den kreisrunden Haarausfall am Hinterkopf.
13: Es ist auch so ein bisschen paradox. Ich meine, man hat es geschafft, diesen Körper aufzubauen, aber die Haare

0: deinen Körper nicht halten.
1: Deswegen fährt Arvid in die Türkei, um sich dort Haare implantieren zu lassen.
2: Ich bin die Felicitas, aber alle nennen mich Feli, bin 29 Jahre alt und ich werde mir auf meiner rechten Seite das Silikonimplantat entfernen lassen. Ich trage hier, seitdem ich 15 Jahre alt bin, Silikon und ja, es macht einfach nur Probleme. Damals waren mir die Risiken von einem Silikonimplantat noch nicht so bewusst.
1: Feli hat das Poland-Syndrom. Die rechte Brust und ihre rechte Hand sind nicht entwickelt. Inzwischen verursacht Feli das Implantat sehr starke Beschwerden. Aber mögliche Nachwirkungen standen nicht auf Platz 1 von Felis Überlegungen.
2: Ich habe mich damals sehr geschämt. Ich habe auch meine Brust ausgestopft mit Socken, mit Klopapier, mit wirklich allem, was so das Haus hergegeben hat, dass mich da bloß auch keiner drauf anspricht und dass ich einfach so normal wie möglich wirke.
1: Auch für Arvid geht es bei seiner Haartransplantation nicht nur um die reine Ästhetik.
3: Sondern einfach um frei sein.
1: Unsicherheit, das ist das am häufigsten genannte Argument für eine Schönheitsoperation. Denn die Unzulänglichkeit bestimmt ihr Leben. Die Betroffenen sehen nur noch ihren Makel. Marcel, der unter Gynäkomastie leidet, einer Vergrößerung der Milchdrüse beim Mann, nervt diese Fokussierung.
3: Also wenn ich jetzt so mich direkt im Spiegel betrachte, dann ich sehe gar nicht die Muskeln, die ja vielleicht alle da sind. Wenn ich in den Spiegel sehe, dann sehe ich nur diesen Fehler. Dass da was ist, was nicht dahin gehört.
1: Allen ist gemeinsam, sie schämen sich für ihren Makel. Sie wollen aus diesem Zustand heraus. Dabei erfüllt Scham einen Zweck, erklärt die Psychologin Julia Tank.
4: Wir wissen beispielsweise, dass Scham eng mit dem Bedürfnis nach sozialer Akzeptanz und nach Zugehörigkeit verknüpft ist, was ein evolutionsbiologisch gesehen notwendiges Bedürfnis ist, um zu überleben. Wir sind soziale Wesen, wir brauchen den Zusammenhalt mit anderen. Und Scham schützt uns davor, ausgeschlossen zu werden. Das heißt, Scham ist ganz wichtig, um sozialen Anschluss herzustellen.
1: Die Serie Bin ich schön begleitet einfach die Protagonisten auf ihrem Weg und bei ihren Gedanken, Sorgen und Ängsten. Ärzte und Psychologen ordnen die Aussagen der Teilnehmenden ein und machen deutlich, welche Gefahren bei welchen Operationen lauern können. Arvid zum Beispiel hat sich für die Türkei entschieden.
0: Eine Haartransplantation kostet da vielleicht ein Drittel von dem, was du in Deutschland bezahlen würdest. Der Preis ist da schon entscheidend, ja.
1: Aber der Preis könnte auch sehr hoch werden, sagt Michaela Montanari, Fachärztin für ästhetisch-plastische Chirurgie.
5: Ich beobachte in der Praxis schon, dass immer mehr Patientinnen und Patienten kommen, die Eingriffe in Beautyketten hatten. Häufig Komplikationen, die aufgetreten sind, aber noch häufiger die fehlende Nachsorge, die Vertrauensbasis, die da ist.
1: Das Plus der Doku-Reihe Bin ich schön? Sie nimmt den Zuschauer auf eine emotionale Reise mit. Mag man in dem einen Moment sagen, Gottchen, wie lächerlich, diese kleine Falte da an der Oberlippe entstellt doch nicht. Im anderen Moment aber fragt man sich, wie würde ich damit umgehen, wenn es mein Leben, meine Lebensqualität so beeinflusst.
6: Julia Jakob war das über die ARD-Doku-Reihe Bin ich schön? Die dritte Staffel, die ist ab heute in der ARD-Mediathek abzurufen.
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6: Ja, während viele Abiturientinnen und Abiturienten ihre Prüfungen schon hinter sich haben, starten Hessens Haupt- und Realschüler jetzt mit ihren Abschlussprüfungen. Doch über ihre Zukunft wird viel seltener gesprochen. Dabei beginnen genau hier viele Wege, ja, die in Hessen dringend gebraucht werden. Im Handwerk, in der Industrie, in der Pflege, im Mittelstand. Warum steht das Abitur auf dem Mittelpunkt der Bildungsdebatte? Und welche Chancen bieten Haupt- und Realschulabschlüsse heute noch? Mit all dem haben wir uns heute schon ausführlich beschäftigt. Und zwar in HR Info. Das Thema, genannt haben wir es, nicht jeder Traum braucht ein Abi. Fabienne Hafner.
8: Heute starten in Hessen die zahlreichen Abschlussprüfungen für Haupt- und Realschüler. Elton Maxutay aus Dreieich war vor 2 Jahren selbst in genau dieser Situation, hat seinen Realschulabschluss gemacht. Viele denken bei Abschlussprüfungen sofort ans Abitur. Haupt- und Realschüler stehen oft weniger im Mittelpunkt. Das kann auch Elton bestätigen. Auch er hatte damals das Gefühl, dass diese Abschlüsse gesellschaftlich nicht die gleiche Aufmerksamkeit bekommen.
9: Ja, definitiv. Also man muss schon sagen, wir in der Realschule wurden des Öfteren darauf hingewiesen, dass unser Weg nach der 10 endet. Es war für manche Lehrer auch selbstverständlich, dass die meisten von uns eine Ausbildung anstreben. Und die gesagt haben, ich möchte gerne in der Oberstufe weitermachen, haben oftmals komische Blicke bekommen. Und so Sprüche wie, du weißt, dass das Leistungsniveau sehr viel anders sein wird, als es, was du bis jetzt gekannt hast. Also man hat schon einen signifikanten Unterschied gemerkt.
8: Elton hat in diesem Jahr sein Abitur nachgeholt. In HR Info betont er aber, dass auch ein Realschulabschluss keineswegs eine Sackgasse ist.
9: Man muss sagen, der Realschulabschluss heißt nicht automatisch, dass man sich viele Möglichkeiten blockiert damit. Es gibt mehr als genug Wege, die man theoretisch hat mit einem Realschulabschluss.
8: Corinna Lucke leitet die berufliche Wilhelm-Merton-Schule in Frankfurt. Sie kann nicht verstehen, dass der Trend in Hessen dahin geht, länger in die Schule zu gehen und dass immer mehr junge Menschen die Fachhochschulreife und das Abitur wollen.
10: Man hat eine fundierte Grundlage, wenn man eine Ausbildung nach der Realschule gemacht hat. Und danach stehen einem alle Bildungswege letztendlich offen und auch Weiterbildung und auch bis ins Management rein.
8: Dieter Dohmann ist Bildungsforscher und Direktor des Forschungsinstituts für Bildungs- und Sozialökonomie. Er sagt, die Chancen für Realschüler auf dem Arbeitsmarkt seien relativ gut. Das Problem seien die Jugendlichen mit einem Hauptschulabschluss.
11: Da kommen verschiedene Faktoren zusammen. Das eine unzureichende Basiskompetenzen. Auf der anderen Seite sind es häufig Jugendliche mit Migrationsabschluss, die bei den Betrieben nicht immer mit Kusshand genommen werden, auch wenn das manchmal nach außen anders klingt. Und das andere ist, dass die gleichen Jugendlichen sich schwer tun mit dem deutschen Bildungssystem beziehungsweise mit den Strukturen, die dahinter stecken. Und auch die Eltern es häufig nicht kennen. Also da kommen sehr viele Faktoren zusammen, die dazu führen, dass diese Jugendlichen weniger Ausbildungsverträge bekommen als früher.
8: Laut Dohmann hänge der Bildungserfolg in Deutschland noch immer stark von Herkunft und sozialem Umfeld ab.
6: Nicht jeder Traum braucht ein Abi. Die Wege von Haupt- und Realschülern. Das war das Thema heute Morgen hier bei uns in HR Info. Fabienne Hafner hat zusammengefasst, was wir dazu im Programm hatten. Die schriftlichen Prüfungen an den Haupt- und Realschulen, die finden in dieser Woche in Hessen statt. Heute geht es an den Hauptschulen los mit Deutsch, an den Realschulen mit Englisch. Und HR Info wünscht natürlich allen Prüflingen heute viel Glück und vor allem viel Erfolg.

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1: 13 Uhr. Gordon Schnieder, neuer Ministerpräsident von Rheinland-Pfalz. Tote aus dem Main nach 25 Jahren identifiziert. Bundesregierung wird Klimaziele wohl verfehlen. Das Wetter, viele Wolken mit Regen, örtlich auch Gewitter, 12 bis 18 Grad. Mein Name ist Christoph Haas. In Rheinland-Pfalz ist CDU-Landeschef Schnieder zum neuen Ministerpräsidenten gewählt worden. Zum ersten Mal seit 35 Jahren stellt die CDU dort wieder den Regierungschef. Bei der Landtagswahl in Rheinland-Pfalz im März hatte sie die meisten Stimmen bekommen und regiert jetzt zusammen mit der SPD. Weiterer Anlauf für Verhandlungslösung im Iran-Krieg. Ein Sprecher des Außenministeriums in Teheran teilte mit, man habe neue Vorschläge nach Washington geschickt. Pakistan werde wieder zwischen beiden Ländern vermitteln. ARD-Korrespondent Uwe Lüb.
2: Eine pakistanische Quelle sagte der Nachrichtenagentur Reuters, beide Länder würden ständig ihre Ziele ändern. Viel Zeit, um Differenzen zu überbrücken, gäbe es aber nicht. US-Präsident Trump droht Iran erneut mit Vernichtung, sollte es nicht zu einer raschen Lösung kommen. In Iran heißt es, man sei auf eine neue Eskalation vorbereitet. Trump hatte die zuvor übermittelte Antwort aus Teheran auf einen amerikanischen Vorschlag als Müll bezeichnet.
1: In Hessen haben die Ermittlungsbehörden einen 25 Jahre alten Mordfall aufgeklärt. Dabei ging es um eine bislang unbekannte Tote im Main in Frankfurt. Ihre Identität ist jetzt geklärt und ihr Vater wurde festgenommen. Der 67-Jährige soll seine damals 16-jährige Tochter in Offenbach getötet und dann in den Main geworfen haben. Laut LKA und Staatsanwaltschaft Frankfurt ist der Fall durch die internationale Fahndungskampagne Identify Me aufgeklärt worden. Die Bundesregierung tut nicht genug für den Klimaschutz. Zu dieser Einschätzung kommt der Expertenrat für Klimafragen in seinem aktuellen Gutachten zum Ausstoß von Treibhausgasen. Aus dem ARD-Hauptstadtstudio Felix Tenbaum.
3: In ihrem Prüfbericht kommen die Fachleute zu dem Ergebnis, wenn die Koalition nicht dringend ihren Kurs ändert, werden in Zukunft nahezu alle Klimaziele verfehlt. Für 2025 wurden die Ziele noch sehr knapp eingehalten. Das liegt an großen Einsparungen im Industrie- und Energiesektor. Die Bereiche Gebäude und Verkehr überziehen ihr CO2-Budget laut Bericht aber wie in den letzten Jahren so massiv, dass die Emissionen unterm Strich kaum sinken.
1: In Genf hat die Weltgesundheitsversammlung begonnen. Die Beratungen des WHO-Gremiums finden

0: In schwierigen Zeiten statt. Einerseits wegen der jüngsten Hunter-Virus- und Ebola-Ausbrüche, andererseits wegen finanzieller Kürzungen der Mitgliedsländer. Auch die Entscheidung der USA, aus der WHO auszutreten, löst Besorgnis aus. Wichtiges Thema ist ein geplantes Pandemieabkommen und die Frage, wie es konkret gestaltet werden soll. Nach seinem Aus bei Eintracht Frankfurt hat Trainer Albert Riera eine Abschiedsbotschaft veröffentlicht auf der Plattform X. Riera schreibt darin, er gehe in Frieden, sei aber auch traurig, denn der Verein und die Mannschaft hätten nur 20% seiner Power genutzt. Eintracht Frankfurt hatte sich gestern von dem spanischen Coach getrennt, nach nur 3,5 Monaten und 14 Spielen. Die Saison in der Fußball-Bundesliga hat die Eintracht auf Platz 8 beendet. Das waren die Nachrichten. Das Wetter, auch heute Nachmittag kommt die Sonne nur selten durch die vielen Wolken durch. Dazu regnet es immer wieder, örtlich sind auch Gewitter möglich und die Temperaturen steigen auf 12 bis 18 Grad. Kommende Nacht bildet sich örtlich Nebel und das kühlt ab auf 8 bis 2 Grad. Morgen scheint erstmal öfter die Sonne, später kommen mehr Wolken dazu mit einzelnen Schauern, Höchstwerte 15 bis 20 Grad. Die weiteren Aussichten, auch am Mittwoch wird's wechselhaft mit Schauern bis 21 Grad und am Donnerstag dann freundlicher und meist trocken bis 24 Grad. Die Zeit 13.04 Uhr.
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0: Vorsicht auf der A44 Kassel-Dortmund. Zwischen Kreuz Kassel-West und Kassel-Bad Wilhelmshöhe liegen mehrere Dachlatten auf der Fahrbahn. A7 Fulda-Würzburg zwischen Fulda-Dreieck und Bad Brückenau-Volkers 2 Kilometer Stau. A44 Kassel-Dortmund zwischen Marsberg und Lichtenau-Westfalen 4 Kilometer Stau. Auf der A66 Fulda-Frankfurt ist der Tunnel Neuhof noch bis etwa 14.30 Uhr gesperrt. Umleitungsempfehlung ab Neuhof Nord über die U4 fahren bis Neuhof Süd. A66 Frankfurt-Wiesbaden zwischen Wiesbaden-Biebrich und Schiersteiner Kreuz 2 Kilometer Stau. A643 Wiesbaden-Mainz zwischen Wiesbaden-Eppelallee und Mainz-Mombach 2 Kilometer Stau. Landkreis Gießen, die L3481 ist zwischen Münster und dem Abzweig nach Ettingshausen wegen eines Unfalls in beiden Richtungen gesperrt. Und eben kommt noch eine Warnmeldung, Vorsicht auf der A5 Frankfurt-Kassel zwischen Frankfurt-Westhafen und Westkreuz Frankfurt liegt ein großer Holzklotz auf der mittleren Spur.
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2: Einen schönen Montagmittag wünsche ich Ihnen. Das Gehalt, quasi Gehalt für die Abgeordneten des Deutschen Bundestages, sollte eigentlich zum 1. Juli für die insgesamt 630 Mitglieder des Parlaments steigen. Es sollte mehr Geld geben, eigentlich. Denn ob es auch so kommt, das ist inzwischen fraglich. Denn mittlerweile sprechen sich mehrere Parteien für eine Aussetzung dieser Erhöhung aus. Hintergrund sind die geplanten Reformen der Bundesregierung und damit einhergehende zusätzliche finanzielle Belastungen für viele Bürgerinnen und Bürger. Was diese Diäten eigentlich sind und wie all das funktioniert, dazu jetzt aus Berlin Isabel Karas.
3: Bundestagsabgeordnete bekommen für ihre Arbeit eine sogenannte Abgeordnetenentschädigung, meist Diäten genannt. Sie soll ausgleichen, dass viele Abgeordnete während ihrer Zeit im Parlament ihrem eigentlichen Beruf nicht mehr oder nur eingeschränkt nachgehen können. Gleichzeitig soll die Bezahlung sicherstellen, dass Politikerinnen und Politiker finanziell unabhängig arbeiten können. So ist es im Grundgesetz festgelegt. Wie hoch die Diäten ausfallen, regelt wiederum das Abgeordnetengesetz. Aktuell sind es 11.833 Euro brutto pro Monat, voll steuerpflichtig. Lange mussten die Abgeordneten regelmäßig neu über konkrete Erhöhungen ihrer Diäten abstimmen. 2014 wurde das Verfahren dann geändert. Seitdem werden die Diäten automatisch jedes Jahr zum 1. Juli an die allgemeine Lohnentwicklung in Deutschland angepasst. Steigen also die Durchschnittslöhne, steigen auch die Diäten. Sinken die Löhne, sinken theoretisch auch die Bezüge der Abgeordneten. Tatsächlich war das bisher aber erst einmal der Fall während der Corona-Pandemie 2021. In diesem Jahr würde die automatische Anpassung ein Plus von 4,2% bedeuten, also rund 500 Euro mehr pro Monat. Genau diese Erhöhung steht nun aber in Frage, denn Vertreterinnen und Vertreter mehrerer Parteien sprechen sich dafür aus, die Anpassung angesichts der aktuellen Belastungen für viele Bürgerinnen und Bürger auszusetzen. Dafür müsste der Bundestag allerdings kurzfristig ein Gesetz beschließen, das den automatischen Mechanismus für dieses Jahr außer Kraft setzt.
2: Isabel Karas berichtete aus Berlin über die Diätenerhöhungen, wie sie geregelt sind. Möglicherweise werden die Bezugserhöhungen für die deutschen Bundestagsabgeordneten in diesem Jahr am 1. Juli ausgesetzt. Es gibt Hoffnung, und zwar für den Feldhamster in Hessen. Die Nagetiere sind vom Aussterben bedroht. Seit den 1950er Jahren haben sich die Lebensbedingungen auf den deutschen Feldern und Äckern permanent verschlechtert. In Mittelhessen, im Rhein-Main-Gebiet und auch in Südhessen, da erholt sich der Bestand aber langsam wieder. Möglich ist das durch die sogenannten Feldhamster-Zuchtstationen, etwa in Langgöns in Mittelhessen. Seit mittlerweile 5 Jahren werden dort Tiere gezüchtet und anschließend gezielt ausgewildert.
4: Aphrodite, Cannelloni und Himbeere graben sich durch ein Erbsenfeld in Langgöns bei Gießen. Die nach Göttern, Nudeln oder Früchten benannten Feldhamster haben den ersten Teil ihres Lebens in Käfigen in der Zuchtstation verbracht. Und jetzt in der freien Wildbahn sollen sie die vom Aussterben bedrohte Tierart retten, indem sie sich hier verpaaren und für ganz viel Feldhamsternachwuchs sorgen. Ohne die gezüchteten Tiere gibt es aber zu wenig Auswahl in der Paarungszeit. Deswegen ist das menschliche Eingreifen wichtig, sagt Biologin Maje Kohl.
5: Ich finde es einfach sehr, sehr schön, irgendwie so einem Tier vor der Haustür zu helfen. Und es bringt halt wirklich was. Wir sehen, dass das Projekt gut läuft. Ich würde sagen, wir sind auf einem sehr guten Weg, aber wir können jetzt auf gar keinen Fall aufhören. Wenn wir jetzt noch ein paar Jahre auswildern und die Zahlen weiter so gut bleiben, dann könnten wir hier auf jeden Fall in dem Gebiet auf einem sehr guten Weg sein, den Feldhamster wirklich auch langfristig geschützt zu haben.
4: Die putzigen Nagetiere sind weltweit vom Aussterben bedroht. Unter anderem, weil es durch die industrielle Landwirtschaft immer weniger geeignete Lebensräume für sie gibt. Deshalb ist es aber auch ein Erfolg, dass der Bestand in Hessen sich erholt. In Langgöns und im benachbarten Polheim nimmt die Anzahl der Tiere sogar leicht zu, berichtet Julia Heinze. Die Tierärztin ist von Anfang an dabei, also seit dem Projektstart vor mittlerweile 5 Jahren.
6: Dass wir so viel Nachwuchs haben, dass die Flächen so gut laufen, hätten wir, glaube ich, alle nicht gedacht am Anfang. Ja, es war für uns alle ein Learning by Doing eigentlich. Wir hatten letztes Jahr das erfolgreichste Zuchtjahr, was wir bisher hatten. Sehr viele Jungtiere gehabt und auch draußen, gerade jetzt hier in der Projektregion, haben wir es eben geschafft, dass überall eigentlich hier in diesem Populationsraum Feldhamster da sind.
4: Und das gilt auch für andere Feldhamsterreviere, auf Äckern und Feldern im Rhein-Main-Gebiet oder in Südhessen. Die Zuchtstation arbeitet nämlich auch mit Landwirten aus Frankfurt, Bergen-Enkheim und Funkstadt Escholbrücken zusammen, erklärt Maje Kohl.
5: Ohne die Landwirte geht es einfach auf gar keinen Fall. Also die Landwirte stellen uns die Flächen zur Verfügung und auch um unsere Auswilderungsflächen herum finden dann eben Schutzmaßnahmen statt, zum Beispiel Nacherntestreifen. Und die sind ganz, ganz essentiell. Also wenn wir das alles nicht hätten, dann würde das gar nicht funktionieren. Und da brauchen wir eben sehr viel Unterstützung von den Landwirten.
4: Für die Landwirte lohnt sich das, weil sie finanziell entschädigt werden. Das Geld dafür kommt vom Hessischen Ministerium für Landwirtschaft und Umwelt. Das hat vor 2 Jahren auch die Erweiterung der Zuchtstation finanziert. Angefangen hat es mit der Zucht von etwas weniger als 100 Hamstern. Mittlerweile ist in Langgöns aber Platz für doppelt so viele Tiere. Ein Problem aber bleibt. In der Natur gibt es immer weniger Lebensräume, wo man die gezüchteten Tiere auswildern könnte, sagt Projektleiterin Julia Heinze.
6: Straßenbau, Siedlungsbau etc. Ja, wir zerschneiden den Lebensraum, wir versiegeln immer mehr Ackerfläche. Acker ist der Lebensraum vom Feldhamster. Das ist schon ein sehr wichtiger Punkt. Ja, wir müssen uns dafür einsetzen, dass eben nicht immer mehr Ackerland zugebaut wird, sondern wir vielleicht bestehende, schon versiegelte Flächen auch einfach nutzen können.
4: Das Projekt läuft noch bis 2028. Das heißt, auch im nächsten Jahr werden wieder knapp 100 Feldhamster aus Langgöns zur Rettung ihrer Art in ganz Hessen beitragen.
2: Damit sich die Bestände auf hessischen Äckern stabilisieren, Marc Klug berichtete aus Mittelhessen. Reicht das, was die Bundesregierung in Sachen Klimaschutz unternimmt? Aus Sicht des Expertenrates der Bundesregierung für Klimafragen ganz klar nein. Das unabhängige Gremium aus 5 Fachleuten hatte das Klimaschutzprogramm der Bundesregierung zuletzt als unzureichend kritisiert. Heute Vormittag hat der Rat nun seinen jährlichen Prüfbericht vorgelegt mit den aktuellen Zahlen zu den deutschen Treibhausgasemissionen aus dem vergangenen Jahr und versehen mit einer Prognose für dieses Jahr und die weitere Zukunft. Jan Zimmermann mit den wichtigsten Punkten.
7: Es ist kein gutes Zeugnis für die Bundesregierung. Laut Expertenrat für Klimafragen werden die Klimaschutzziele aktuell zwar erreicht, langfristig aber nicht.
8: Wir sehen klimaschutzpolitischen Handlungsbedarf,
7: sagt Julia Pongratz, Klimawissenschaftlerin und Mitglied im Expertenrat. Doch der Reihe nach. Mit Blick auf das vergangene Jahr ist der Ausstoß klimaschädlicher Gase nahezu konstant geblieben und liegt damit im grünen Bereich. Vor allem in der Energiewirtschaft und in der Industrie ist der CO2-Ausstoß zurückgegangen, erklärt Marc-Oliver Bettzüge, Ratsmitglied und Energieexperte.
9: Die Rückgänge in der Energiewirtschaft hängen natürlich damit zusammen, dass Deutschland in erheblichem Umfang in den Aufbau von erneuerbaren Energieträgern in der Stromerzeugung investiert hat. Gleichzeitig sind die Folgen der wirtschaftlichen Entwicklung der vergangenen

0: Jahresziele für 2030 und 2040 sowie die Treibhausgasneutralität 2045 und die negativen THG-Emissionen bis 2050.
1: All diese Klimaschutzziele werden nach der Prognose der Wissenschaftler verfehlt. Laut Forscherin Julia Pongratz vermisst der Expertenrat vor allem eines.
2: Wir empfehlen eine Einbettung der Klimaschutzpolitik in eine kohärente politische Gesamtstrategie, die insbesondere auch soziale Verteilungswirkungen und ökonomische Folgen bei der Programmgestaltung stärker in den Blick nimmt.
1: Denn das kürzlich vorgelegte Klimaschutzprogramm der Bundesregierung wird das Ruder nicht rumreißen, so die Einschätzung des Expertenrats. Das Programm müsse überarbeitet und strenger werden. Die Bundesregierung verteidigt ihre Klimapolitik. Der Sprecher des Umweltministeriums, Nikolai Fichtner.
3: Die Emissionen gehen runter. Die Frage ist nur, ob sie schnell genug runtergehen. Und da gibt es, wie es im wissenschaftlichen Diskurs üblich ist, unterschiedliche Annahmen.
1: Umweltverbände und Klimaschutzorganisationen üben dagegen scharfe Kritik und fordern möglichst schnell aus fossilen Brennstoffen wie Öl und Gas auszusteigen. Ihrer Ansicht nach steuert die Bundesregierung mit Vollgas in die falsche Richtung.
4: Jan Zimmermann berichtet aus Berlin. Und wir bleiben beim Thema Klimaschutz, gehen aber nach Großbritannien. Denn die britische Regierung will Tempo machen bei der Energiewende dort. Im März hatte sie den sogenannten Future Homes Standard verabschiedet, mit dem Solaranlagen und Wärmepumpen ab dem übernächsten Jahr für alle Wohnneubauten in England Pflicht werden. Derzeit allerdings werden noch deutlich mehr Gasheizkessel als Wärmepumpen installiert. Aber Wärmepumpen kann man einbauen, auch in sehr, sehr alte, sehr, sehr große Gebäude.
5: Mancaster Castle liegt an der Westküste der nordenglischen Grafschaft Cumbria und thront über dem Fluss Esk. Bis zur Autobahn M6 fährt man eine Stunde durch unwegsames Gelände. Ewan Frost Pennington ist 36 Jahre alt und Schlossherr über das 147 Zimmer Anwesen, wo er auch aufgewachsen ist. Schon als Jugendlicher half Ewan mit, den Touristenbetrieb am Laufen zu halten, managte als 13-14-Jähriger den Eisverkauf.
6: I think my first command was the ice cream shop.
5: Eine weitere prägende Erinnerung an seine Kindheit ist das Frieren.
6: As a kid, it was very cold.
7: Meine Eltern und auch meine Großeltern weigerten sich zu heizen. Und so wurde nur das Wohnzimmer geheizt, wo wir 90% unserer Zeit verbrachten. Der einzige Raum, in dem man tatsächlich leben konnte.
6: Warm enough to actually live.
5: Mit 18 suchte Ewan Frost Pennington das Weite, studierte erstmal in der Schweiz und fand seine Leidenschaft.
6: I got really into the energy sector.
5: Die Arbeit im Energiesektor. Er lebte unter anderem 3 Jahre im sonnigen San Francisco, beriet Software-Giganten wie Google und Microsoft. 2022 entschied sich Ewan aus Kalifornien nach Cumbria zurückzukehren, dockte wieder in der abgeschiedenen Heimat an, wollte dort seine Erfahrungen einbringen.
6: So my first project at Mancaster was, why can't we heat it in an environmentally sustainable way?
5: Warum können wir unser Schloss nicht umweltverträglich beheizen? Und schwupp, ein halbes Jahr später war er der erste englische Schlossherr mit einer Wärmepumpe.
6: Yeah, within 6 months we were able to install a ground source heat pump.
7: Die Wärmepumpe beheizt jetzt den Großteil der öffentlich zugänglichen Räume und hat die Atmosphäre im Schloss komplett verändert. Und das alles auf umweltfreundliche Weise. Wir haben auch Solarpanels installiert, die wir unauffällig und denkmalgerecht eingepasst haben. Dadurch wird das Schloss praktisch CO2-neutral beheizt.
6: Is effectively zero carbon. Welcome to the underbelly.
5: Ewan schließt die Tür zum Schlosskeller auf. Die magische Wärmepumpe, nur so groß wie ein Kühlschrank.
6: This is the heat pump. That's where all the magic happens.
5: Der Temperaturanzeiger ist ein deutsches Produkt. Ewan dankt für den Technologietransfer. Deutschland sei ja Vorreiter. Die Wärmepumpenindustrie im Vereinigten Königreich hinke hinterher.
6: Yeah, we've used a lot of German technology here. We've relied on your guys' innovation, so thanks. I don't think Britain has.
7: Ich glaube nicht, dass es in Großbritannien einen einzigen Wärmepumpenhersteller gibt. Die Branche wurde als Zukunftssektor einfach noch nicht entdeckt.
5: Das alles könnte sich vielleicht bald ändern, denn im kommenden Jahr soll ein Gesetz in Kraft treten, das ab 2028 alle Neubauten in England mit Solaranlagen und Wärmepumpen ausgestattet werden müssen. Doch Ewan Frost Pennington geht das alles nicht schnell genug.
6: Ultimately, I think it's absolute madness.
7: Ich halte es für absoluten Wahnsinn, dass bei uns gerade jetzt noch Unmengen an Gasheizkesseln installiert werden, die uns für die nächsten 15 bis 20 Jahre von diesen Technologien abhängig machen. Obwohl wir keine Ahnung haben, woher Öl und Gas dann kommen sollen.
6: Gas will be coming from.
5: Aber als Schlossherr mit Wärmepumpe hat ja wenigstens Ewan schon mal den Anfang gemacht und hofft, dass die Botschaft verfängt. Wenn man ein ganzes Schloss damit damit heizen kann, dann ja wohl auch ganz normal.

0: alle Häuser.
1: For me, there's a big statement there to say that if you can make a castle heated by a heat pump, there's absolutely no reason why you can't do that for any house.
2: Also Wärmepumpen kann man durchaus auch installieren in einem Altbau, konkret in einem englischen Schloss. Gabi Biesinger berichtete aus England.
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2: Vor knapp 2 Monaten ist in Rheinland-Pfalz ein neuer Landtag gewählt worden. Nach dem Debakel für die SPD in Baden-Württemberg, wo man beinahe aus dem Landtag geflogen wäre, hatte man ja in Rheinland-Pfalz auf den Amtsbonus von Alexander Schweizer gehofft. Diese Hoffnung für die Sozialdemokraten hatte sich nicht erfüllt. Die CDU hat die Landtagswahl mit 31% vor der SPD gewonnen. Neben diesen Parteien sind nur noch AfD und die Grünen im Landtag vertreten. Regiert werden soll unser Nachbarland künftig von einer schwarz-roten Koalition. Für das Amt des Ministerpräsidenten hatte heute CDU-Landeschef und Spitzenkandidat Gordon Schnieder im Parlament in Mainz kandidiert. Petra Wagner hat sich das Ganze für uns angeschaut. Petra, wie ist die Wahl ausgegangen? Mit dem Ergebnis, mit dem die neue Koalition einigermaßen beruhigt die Arbeit aufnehmen kann?
4: Also ich denke, das kann sie auf jeden Fall. Es gab 103 Stimmen gültig, davon waren 63 Ja-Stimmen, 38 Nein-Stimmen. Bei den 63 Ja-Stimmen fällt auf, Schwarz-Rot hat eigentlich 71 Mandate, das heißt 8 aus den eigenen Reihen haben Gordon Schnieder nicht gewählt. Denke aber, das ist sozusagen ein kleiner Schönheitsfehler, das muss man mit einpreisen. Wenn man es ins Nachbarland Baden-Württemberg guckt, ist das noch noch ganz anders ausgegangen. Insofern kann, glaube ich, die große Koalition jetzt mit diesem Ergebnis gut starten.
2: Was hat sich denn diese Koalition vorgenommen für die kommenden 5 Jahre? Wird es eine deutlich andere Politik? Werden anders gefragt, was sind die Schwerpunkte des Koalitionsvertrages?
4: Tatsächlich wird sich, glaube ich, an der Politik gar nicht so viel ändern. Die Schwerpunkte sind im Großen und Ganzen die, die es auch vorher schon gab. Es geht um die Stärkung von Städten und Gemeinden. Das ist auch der CDU sehr wichtig immer gewesen. Es soll ein 3-stelliger Millionenbetrag an die Kommunen überwiesen werden, schon im kommenden Jahr. Allerdings zur Wahrheit gehört auch, wird sich das für die Bewohner oder für die Bevölkerung nicht so klar auswirken. Denn es gibt einfach strukturelle Probleme, die Landespolitik alleine gar nicht lösen kann. Viele Kommunen kämpfen weiter mit steigenden Sozialausgaben für Jugendhilfe oder Pflege. Es ist also nur eine Entlastung der Kommunen. Was sich vielleicht direkter bei den Menschen auswirken wird, das ist der Abbau der Straßenausbaubeiträge. Das will die Große Koalition abschaffen. Auch hier ist Geduld gefragt, denn diese Beiträge sollen Schritt für Schritt abgeschafft werden, also erst in 5 Jahren komplett abgeschafft sein. Ein großer Fokus liegt auf der Bildung. Es war der CDU unglaublich wichtig. Die CDU wollte auch unbedingt das Bildungsministerium. Das war 35 Jahre lang in SPD-Hand. Die CDU hat jetzt eine neue Ministerin, Ute Eiling-Hüttig, kommt aus Bayern. Und man hat gesagt, wir setzen also auf eine bayerische Expertise, denn dieses Land steht für eine erfolgreiche Bildungspolitik. Die wollen wir auch in Rheinland-Pfalz. Große Änderungen sind aber gar nicht so vorgesehen, sondern eher eine Fortsetzung dessen, was es gibt. Fokus wird vor allem auf die frühkindliche Bildung gelegt. Wo sich die CDU noch ein bisschen stärker einbringt, das kann man vielleicht sehen. Das ist vor allem in der Migrationspolitik. Die CDU hat im Koalitionsvertrag einen Kurs zwischen Humanität und Ordnung festgelegt. Sie will Verfahren beschleunigen und Zuständigkeiten klarer regeln.
2: Das künftige Kabinett in Mainz ist ja wohl eines ohne Alexander Schweizer, der bei dem Koalitionsvertrag noch mit ausgehandelt hat. Du hast ein Ministerium schon genannt. Wie sieht denn insgesamt das künftige Kabinett aus? Welche Partei hat sich da welche Schlüsselministerien sichern können?
4: Also sie haben beide ganz gut verhandelt. Sie sind SPD wie auch CDU sind im Prinzip gleich starke Partner. Beide haben je 5 Ministerien. Ich habe das eben schon erwähnt, die CDU hat darauf bestanden, das Bildungsministerium zu übernehmen, hat sich auch im Innenministerium durchgesetzt. Dafür hat aber die SPD nun das Finanzministerium. Das ist insofern bemerkenswert, weil das Finanzministerium wirklich ein Schlüsselministerium ist. Da wird schließlich auch das Geld verteilt. Das bleibt weiter in der Hand der SPD und weiter in der Hand der bisherigen Finanzministerin Doris Ahnen. Eine sehr, sehr erfahrene Politikerin hier, glaube ich, die mit der meisten Erfahrung. Also da hat die SPD sich gut durchgesetzt. Auch die Kommunen sind künftig in SPD-Hand. Das ist vielleicht auch ein bisschen ungewöhnlich, weil der Fokus der CDU eigentlich immer auch auf den Kommunen lag. Aber so im Großen und Ganzen, glaube ich, herrscht eine gewisse Parität zwischen SPD und CDU, was die Verteilung der Ministerien angeht.
2: In der Opposition künftig nur 2 Parteien, eine sehr starke AfD und eine vergleichsweise kleine grüne Partei. Kann man schon absehen, was da zu erwarten ist?

Ja, das wird sicherlich nicht einfach werden. Da bin ich relativ sicher. Man hat das heute Morgen auch schon so ein bisschen gemerkt in den Ansprachen, sowohl von Alterspräsident Christian Baldauf, der die Sitzung eröffnet hat, als eben auch dann dem neu gewählten Landtagspräsident Matthias Lammert. Beide betonten die Werte der Demokratie. Beide mahnten, Lüge und Hetze entgegenzutreten. Sie sagten also, im Landtag sei Raum für hartes Ringen, aber eben kein Platz für Verachtung, Menschenfeindlichkeit und irgendeine Form des Extremismus. Und das sicherlich ist auch passiert mit Blick auf eben die größte Opposition, die AfD. Und man hat auch heute schon beobachten können, dass nach diesen Reden SPD

0: Petra Wagner für uns in Mainz hat uns geschildert, wie heute dieser Tag dort im Parlament gelaufen ist. Dort ist heute ein neuer Ministerpräsident gewählt worden, und zwar Gordon Schnieder von der CDU. Er hat dieses Amt übernommen von Alexander Schweizer von der SPD.
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0: Wir schauen jetzt in den Nahen Osten. E1, so heißt eines der umstrittenen israelischen Siedlungsprojekte. Wird es vollständig umgesetzt, zerschneidet es das Westjordanland praktisch in zwei Teile, und eine Zwei-Staaten-Lösung wäre damit eigentlich so gut wie undenkbar. Im vergangenen Sommer hatte der rechtsextreme israelische Finanzminister den Bau von mehr als 3000 neuen Wohneinheiten und einer Umgehungsstraße für Siedler in der Nähe von Jerusalem angekündigt. Er wolle, so seine Worte, Tatsachen schaffen. Nun rollen in der palästinensischen Gemeinde dort in El-Azariah die Abrissbagger. Erste Läden sind schon weg, ihre Betreiber stehen vor dem Ruin. Beobachter sehen darin einen weiteren Schritt in Richtung faktischer Annexion. Unsere Korrespondentin Pia Steckelbach hat sich das Ganze vor Ort angeschaut.
2: Mohammed Rahail erkennt seine Straße kaum wieder. Am Eingang zu seinem Heimatort Al-Azariah im besetzten Westjordanland haben israelische Behörden die Läden seiner Familie abreißen lassen. Hier war der Gemüseladen, hier ein Elektromarkt, eine Fleischerei, ein Supermarkt. Hier gab es Leben, hier waren immer Leute, alles war ordentlich und sauber. Schau, sie haben eine Müllhalde daraus gemacht. Die kleine Stadt Al-Azariah liegt zwischen Ostjerusalem und der israelischen Siedlung Ma'aleh Adumim. Mohammed Rahail kann die gleichförmigen Häuser mit den roten Dächern von der Straße aus sehen. Der 48-Jährige ist hier aufgewachsen und hat beobachtet, wie sie immer mehr wurden. Heute leben in Ma'aleh Adumim mehr als 37.000 Siedler. Nach internationalem Recht ist Ma'aleh Adumim wie die anderen mittlerweile rund 500 Siedlungen und Außenposten im besetzten Westjordanland illegal. Bald sollen in dem Gebiet zwischen Ma'aleh Adumim und Ostjerusalem 3.400 neue Wohneinheiten für jüdische Siedler entstehen. Das und den Bau einer Umgehungsstraße für Palästinenser hatte die israelische Regierung vergangenen Sommer beschlossen. Das seit Jahren geplante Projekt trägt den Namen E1. E1. Israels rechtsextremer Finanzminister Smotrich, selbst Siedler, hatte darüber gesagt, es solle Tatsachen schaffen und so den Traum von einem palästinensischen Staat begraben. International gab es dafür viel Kritik. Beobachter warnen, das Projekt würde das Westjordanland für Palästinenser in Süden und Norden unterteilen und weiter zerstückeln, sowie die faktische Annexion des Gebiets vorantreiben. Die Bewegungsfreiheit für Palästinenser würde noch massiver eingeschränkt. Ostjerusalem, eigentlich als künftige Hauptstadt für einen palästinensischen Staat vorgesehen, noch weiter abgeschirmt. E1 soll offenbar bald umgesetzt werden. Die geplante Umgehungsstraße hier in Al-Azariah beginnen, ganz in der Nähe der abgerissenen Geschäfte. Vor einer Woche waren nachts israelische Bagger angerollt. Innerhalb von 3 Stunden waren Dutzende Geschäfte zerstört. Im C-Gebiet des besetzten Westjordanlands ist Israel für die Verwaltung zuständig. Die verantwortliche Behörde Kogat teilt auf Anfrage mit, die Gebäude seien ohne Genehmigung gebaut worden. Die stellt sie für Palästinenser hier im C-Gebiet so gut wie nie aus. Auch nicht für die Lagerhalle von Mohammed Rahail. Er selbst handelt mit Metall, hat alte Motoren, Kühlschränke und Waschmaschinen zu einem mehrere Meter hohen Turm aufgestapelt. Der steht jetzt inmitten der Trümmer der abgerissenen Gebäude, lässt sich kaum von ihnen unterscheiden. Mein ganzes Leben arbeite ich für mein Geschäft, damit ich mich und meine Kinder ernähren kann. In Israel können wir nicht arbeiten. Im Westjordanland gibt es keine Arbeit, die Wirtschaft liegt am Boden. Wo sollen wir hin? Es gibt keine Alternative. Jonathan Mizrahi von der israelischen NGO Peace Now beobachtet das E1-Projekt und den massiven Siedlungsausbau der israelischen Regierung. Er sagt, das eigentliche Ziel sei die Vertreibung von Palästinensern. Die Straße zeigt, dass es bei E1 nicht nur um mehr Häuser für Israelis im Westjordanland geht, sondern darum, Israelis von Palästinensern abzuschirmen. Es geht darum, einen Bereich für Israelis mit so wenig Palästinensern wie möglich zu kreieren. Es beginnt mit dem Abriss der Läden und Gebäude in Al-Azariah, um eine Straße zu bauen. Die steht für Apartheid und ethnische Säuberung. Auch die anderen Besitzer der verbleibenden Geschäfte, Werkstätten und Restaurants an der Straße in Al-Azariah wissen, dass die israelischen Abrissbagger jederzeit zurückkommen können.
0: Ein weiteres umstrittenes israelisches Siedlungsprojekt zerschneidet das Westjordanland. Von dort berichtete Pia Steckelbach.
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6: 13.30 Uhr. Gordon Schnieder, neuer Ministerpräsident von Rheinland-Pfalz. Experten rügen Klimaschutzpolitik der Bundesregierung. Tote aus dem Main nach 25 Jahren identifiziert. Das Wetter, viele Wolken mit Regen, örtlich auch Gewitter, 12 bis 18 Grad. Mein Name ist Frank Wornert. In Rheinland-Pfalz ist der CDU-Politiker Gordon Schnieder zum neuen Ministerpräsidenten gewählt worden. Schnieder will mit einer Koalition aus CDU und SPD regieren. Aus Mainz ARD-Reporter Thomas Nettelmann.
7: Der 50-Jährige erhielt 63 Stimmen. Damit stimmten 8 Abgeordnete der Koalition nicht für Schnieder. CDU und SPD haben insgesamt 71 Abgeordnete. Das sind mehr als 2/3. Die CDU stellt jetzt erstmals seit 35 Jahren wieder den Regierungschef von Rheinland-Pfalz. CDU und SPD stellen jeweils 5 Minister im Kabinett Schnieder.
6: Weiterer Anlauf für Verhandlungslösungen im Iran-Krieg. Ein Sprecher des Außenministeriums in Teheran teilte mit, man habe neue Vorschläge nach Washington geschickt. Pakistan werde wieder zwischen beiden Ländern vermitteln. ARD-Korrespondent Uwe Lüb.
8: Eine pakistanische Quelle sagte der Nachrichtenagentur Reuters, beide Länder würden ständig ihre Ziele ändern. Viel Zeit, um Differenzen zu überbrücken, gäbe es aber nicht. US-Präsident Trump droht Iran erneut mit Vernichtung, sollte es nicht zu einer raschen Lösung kommen. In Iran heißt es, man sei auf eine neue Eskalation vorbereitet. Trump hatte die zuvor übermittelte Antwort aus Teheran auf einen amerikanischen Vorschlag als Müll bezeichnet.
6: 25 Jahre nach dem Fund einer getöteten Jugendlichen im Main ist der Fall offenbar geklärt. Laut der Frankfurter Staatsanwaltschaft handelt es sich bei der bislang unbekannten Toten um eine 16-Jährige. Ihr Vater sitzt inzwischen in Untersuchungshaft. HR-Reporterin Heike Borufka.
9: Der heute 67-Jährige soll seine Tochter Ende Juli 2001 in der damaligen Familienwohnung in Offenbach mit vielen Schlägen getötet haben. Die Leiche der 16-Jährigen habe er in ein Betttuch gewickelt und in den Main geworfen. Der Fall ist jetzt durch die internationale Kampagne Identify Me aufgeklärt worden. Im Oktober 2024 hatten die Ermittelnden nochmal eine öffentliche Fahndung gestartet. Laut Staatsanwaltschaft gab es mehrere Hinweise aus der Bevölkerung.
6: Die Bundesregierung tut nicht genug für den Klimaschutz. Zu dieser Einschätzung kommt der Expertenrat für Klimafragen in seinem aktuellen Gutachten zum Ausstoß von Treibhausgasen. Aus dem ARD-Hauptstadtstudio Felix Tenbaum.
10: In ihrem Prüfbericht kommen die Fachleute zu dem Ergebnis, wenn die Koalition nicht dringend ihren Kurs ändert, werden in Zukunft nahezu alle Klimaziele verfehlt. Für 2025 wurden die Ziele noch sehr knapp eingehalten. Das liegt an großen Einsparungen im Industrie- und Energiesektor. Die Bereiche Gebäude und Verkehr überziehen ihr CO2-Budget laut Bericht aber wie in den letzten Jahren so massiv, dass die Emissionen unterm Strich kaum sinken.
6: In Deutschland gehen die Menschen offenbar bewusster und kritischer mit Alkohol um. Darauf deutet eine Umfrage des Meinungsforschungsinstituts YouGov hin. Darin haben 68% der Befragten gesagt, dass sie Alkohol trinken. 2015 waren es noch 78% gewesen. Die Meinungsforscher berichten von einer generationsübergreifenden Veränderung von Trinkgewohnheiten. Das gelte für die Bedeutung von Alkohol und auch für die Menge. Das waren die Nachrichten. Das Wetter, auch heute Nachmittag kommt die Sonne nur selten durch die vielen Wolken durch. Dazu regnet es wieder, örtlich sind auch Gewitter möglich. Die Temperaturen steigen auf 12 bis 18 Grad. Kommende Nacht bildet sich örtlich Nebel und es kühlt ab auf 8 bis 2 Grad. Morgen scheint erst einmal öfter die Sonne, später kommen mehr Wolken dazu mit einzelnen Schauern, Höchstwerte 15 bis 20 Grad.

0: Und die weiteren Aussichten auch am Mittwoch wechselhaft mit Schauern bis 21 Grad. Am Donnerstag freundlicher und meist trocken bis 24 Grad. Die Zeit 13.34 Uhr.
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0: A5 Frankfurt Richtung Kassel zwischen Frankfurt-Westhafen und Westkreuz Frankfurt. Hier stehen 3 defekte Fahrzeuge auf dem Standstreifen. A7 Fulda Richtung Würzburg zwischen Fuldaer Dreieck und Bad Brückenau-Volkers. 2 Kilometer Stau. A44 Kassel Richtung Dortmund zwischen Marsberg und Lichtenau, 4 Kilometer Stau. A45 Dortmund Richtung Gießen zwischen Freudenberg und Siegen Süd, 7 Kilometer Stau nach einem Unfall. Und Landkreis Gießen, die L3481 ist zwischen dem Abzweig nach Grünberg und Münster nach einem Unfall gesperrt.
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2: Guten Tag, und wir greifen jetzt ein Thema auf, das Sie vielleicht auch gerade bei uns in den Nachrichten gehört haben. Einen sogenannten Cold Case, der offenbar jetzt von der Frankfurter Polizei bzw. dem Landeskriminalamt und der Staatsanwaltschaft hier gelöst worden ist. Rund 25 Jahre, nachdem im Mai eine tote 16-jährige Jugendliche entdeckt worden war, ist nun ein Tatverdächtiger festgenommen worden. Es handelt sich um den heute 67 Jahre alten Vater der Getöteten. Dieser Ermittlungserfolg, den heute Polizei und Staatsanwaltschaft in Frankfurt bekannt gegeben haben, geht demnach auf die internationale Fahndungsinitiative Identify Me zurück. Ich habe heute Mittag unsere Justizreporterin Heike Buchhofka gefragt, wie hat denn diese Initiative dazu geführt, dass nach einem Vierteljahrhundert fast ein Tatverdächtiger festgenommen werden konnte.
3: Es hat das gegeben, worauf die Ermittelnden gehofft haben, nämlich Hinweise. Es hat Hinweise gegeben, die dazu geführt haben, dass man nicht nur dieses unbekannte Mädchen, das Mädchen aus dem Main ist es immer genannt worden, identifizieren konnte, sondern auch Hinweise auf den Vater, der dieses Mädchen offensichtlich schwer misshandelt hat, jedenfalls jetzt in Untersuchungshaft sitzt, weil die Staatsanwaltschaft Frankfurt glaubt, er hat seine Tochter getötet.
2: Was weiß man über die Vorgeschichte dieser Tat? Wie ist es dazu gekommen?
3: Es war ja so, dass am 31. Juli 2001 kurz vor 15 Uhr mittags ein Bündel im Main von Passanten gefunden worden ist. Dieses Bündel war eben dieses 16-jährige Mädchen. Man hat ja bis jetzt nicht gewusst, wie alt ist es. Dieses Mädchen war zusammengeschnürt in so einer Hockstellung, vom Täter offenbar so richtig zusammengebunden worden, an einem Sonnenschirmständer festgebunden worden und in den Main geworfen worden. Und man hat sehr schnell gesehen, dieses Mädchen hatte multiple Verletzungen am ganzen Körper, die darauf schließen ließen, dass es eben sehr lange, sehr schwer misshandelt worden ist und nicht ärztlich versorgt worden ist. Es sind zahlreiche Narben gefunden worden, Narben, die dafür sprechen, dass es auch Verbrennungen gibt, möglicherweise durch Zigaretten auf dem Körper. Also dieses Mädchen hat ein Martyrium erlitten.
2: Wie kann es eigentlich sein, hat man eine Erklärung dafür, dass eine 16-Jährige so lange offenbar schwerst misshandelt wird, dann verschwindet ein Mädchen aus Offenbach und niemand den Zusammenhang zu der Leiche im Main herstellt, zu einer toten jungen Frau im selben Alter?
3: Ja, diese Frage hat sich die Polizei über Jahrzehnte, muss man ja jetzt sagen, über ein Vierteljahrhundert hinweg gestellt, hat gesagt, warum findet man das nicht? Man hat ja viele Hinweise gefunden, also Hinweise an den Tüchern, in die das Mädchen eingewickelt war. Es gab Hinweise auf diesen Schirmständer, wo er vermutlich gekauft worden ist, aber es hat eben nicht gereicht, weil sich niemand bis dato gemeldet hatte. Jetzt diese neue Initiative über Identify Me, diese internationale Initiative. Und dann hat man auch noch mal ein neues Bild von diesem toten Mädchen hergestellt. Und das hat ganz offensichtlich dazu geführt, dass es eben doch jemand erkannt hat. Aber die Frage ist im Moment jedenfalls für uns noch nicht beantwortet. Wie kann es sein, dass das einfach niemand mitbekommen hat? Das muss ja wenigstens Nachbarn gegeben haben.
2: Was bedeutet denn dieser Fall für die Beamten, eine solche mutmaßliche Aufklärung nach 25 Jahren? Das war ja offenbar auch für die Polizisten damals ein ganz besonderer Fall.
3: Das war ein ganz besonderer Fall, der die Polizei, genauer die Mordkommission in Frankfurt, sehr mitgenommen hat. So mitgenommen hat, dass sie diesem Mädchen ja auch einen Grabstein aus hellem Marmor hingestellt haben und auch dafür gesorgt haben, dass es überhaupt ein Grab hat. Auf diesem Grabstein steht bis heute unbekanntes Mädchen gefunden am 31. Juli 2001 im Main. Die Polizei in Frankfurt hat immer wieder gesagt,

0: sagt, dass sie sehr hofft, dass es irgendwann doch aufgeklärt wird. Die hatten immer darauf gehofft, dass irgendwann jemand mal sein Gewissen erleichtern will und sagt, ich war das.
1: Heike Brufka, unsere Justizreporterin, über einen Fall, der möglicherweise nun nach 25 Jahren aufgeklärt worden ist. Nach 25 Jahren, nämlich wurde eine 16-Jährige tot im Main gefunden. Das hat lange gedauert, bis die Identität geklärt war. Und nun ist ein Tatverdächtiger festgenommen worden, der Vater dieses Mädchens.
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1: Rund 84 Millionen Menschen leben in Deutschland, 84 Millionen Individuen unterschiedlicher Geschlechter mit ganz unterschiedlicher Herkunft, unterschiedlichsten Weltanschauungen, unterschiedlichen Berufen, Bildungs- und Ausbildungsgängen. Laut Grundgesetz sind alle gleichberechtigt, aber wie sieht das eigentlich in unserer Lebenswirklichkeit aus? Darüber haben 84 ausgewählte Teilnehmerinnen und Teilnehmer in der neuen ARD-Dialogaktion »Was Deutschland verbindet« diskutiert.
3: In der Frage nach Gleichberechtigung geht es in Leipzig und Baden-Baden hoch her. Zur Erinnerung, hier sitzen 84 Menschen mit verschiedenen Hintergründen und Lebensgeschichten. Bis zu diesem Wochenende kannten sie sich nicht. Bei der Frage nach Gleichberechtigung sind aber alle direkt involviert. Tim aus Mecklenburg-Vorpommern stört, dass es in Ostdeutschland immer noch weniger Lohn gibt als im Westen und dass da nichts passiert.
4: Ich muss ganz ehrlich sagen, ich höre diesen Satz seit 20 Jahren, dass man das ändern muss. Aber es wird nicht geändert und ich finde es einfach, Entschuldigung, wenn ich das sage, scheiße.
3: Warum es an zwei verschiedenen Orten für dieselbe Arbeit weniger Geld gibt, damit hadert Tim. Dietrich kennt sich mit dem Thema aus und erzählt, was er selbst erlebt hat.
5: Ich bin Bauingenieur und habe in alten Bundesländern eine Baustelle gehabt. Die Firma aus Leipzig, eine Firma hat den Zuschlag bekommen und der Hauptsitz dieser Leipziger Truppe hier sitzt im Emsland irgendwo. Die waren eigentlich total fleißig, gute Arbeit geleistet, alles nach meinem Wollen. Und die haben im Prinzip bis vor 4 Jahren 20% weniger Gehalt bekommen. Mussten aber von Leipzig nach Gifhorn fahren und haben alles auf sich genommen, um Geld zu verdienen.
3: Sind wir in Deutschland also womöglich ein Land mit Zweiklassenwirtschaft? Thorsten findet den Begriff Ungleichheit etwas zu negativ, hat aber eine Haltung zum Thema Männer und Frauen in der Berufswelt. Tamina führt in Niedersachsen einen rein weiblich geführten Malereibetrieb und hält sofort dagegen.
6: Dass wir die hundertprozentige Gleichberechtigung hinkriegen, glaube ich nicht, will ich auch nicht. Ich möchte auch keine Frau als Maurermeister oder so. So 40 Kilo Sack Putzmörtel die Leiter hochschleppen, ist vielleicht nicht ganz lustig und vielleicht auch für eine Frau nicht angebracht. Na, sie soll ja noch vielleicht noch ein Kind gebären.
7: Also ich kann genauso wie Kollegen Gerüste aufbauen und dementsprechend. Und trotzdem habe ich 2 Kinder bekommen, das hat mich nirgendwo eingeschränkt.
3: Es kommt zu einigen Meinungsverschiedenheiten in der Runde, alle sind aber nett und fair zueinander. Hinter den Kulissen sprechen sich Thorsten und Tamina nachher aus. Nina aus Niedersachsen blickt vor allem auf die Entwicklung, die schon passiert ist.
8: Ich fühle mich sehr gleichberechtigt. Ich kann lieben, was ich will und wen ich will. Ich kann sein, was ich will. Ich kann den Job machen, den ich gerne machen möchte und kann mich jeden Tag auch wieder aufs Neue dafür entscheiden. Und zu Hause habe ich die Macht über die Fernbedienung.
3: Viele in der Runde diskutieren leidenschaftlich für ihre Sache. Dass unter Gleichberechtigung auch fällt, zum Beispiel Menschen mit Behinderung einzubeziehen, daran erinnert Karen. Sie kommt aus Baden-Württemberg und sitzt im Rollstuhl.
9: Ich finde, wir haben hier in Deutschland ein ganz, ganz großes Problem, was die Inklusion von Menschen mit Behinderung betrifft. Massiv, vor allen Dingen an den Schulen. Ich war schon als Kind erkrankt und war relativ viel mit Krücken unterwegs, teilweise auch bei längeren Ausflügen auch da schon mit dem Rollstuhl unterwegs. Und auch heute muss ich einfach feststellen, bei meinen eigenen Kindern, ich bin dreifache Mutter von Kindern im Alter von 13 bis 9, jeder einzelne Elternabend, egal ob auf der weiterführenden Schule oder in der Grundschule, muss wegen mir verlegt werden, weil keine der Schulen barrierefrei sind. Und ich muss da einfach sagen, jemand wie ich zum Beispiel gehört einfach nicht in eine Sonderschule oder in eine Förderschule.
1: Wie gleichberechtigt leben 84 Millionen Menschen in Deutschland zusammen? Darüber haben jetzt 84 Menschen diskutiert. Levin Salamon hat dieses Gespräch, diese Diskussion zusammengefasst.
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1: Seit Jahren schlagen die Wissenschaftler des Expertenrates für Klimafragen in denselben Bereichen Alarm, Verkehr und Gebäude. Denn ausgerechnet dort, wo Menschen eben tagtäglich Auto fahren, wo immer geheizt werden muss im Winter, da kommen die CO2-Emissionen nur langsam runter. Warum das so ist und weshalb Fortschritte dort besonders umstritten sind, dazu nun Janina Schreiber.
10: Verbrenner oder E-Auto? Bus, Bahn oder das Rad? Wärmepumpe oder Gasheizung?
11: Im Gebäude- und im Verkehrssektor ist es so, dass es sehr viele Akteure gibt und sehr viele einzelne Entscheidungen gefällt werden. Also im Verkehr können wir jeden Tag entscheiden, welches Verkehrsmittel wir nehmen. Und es gibt sehr viele Menschen, denen Gebäude gehören. Und die müssen alle entscheiden, welche Heizung sie einbauen und ob sie das Gebäude renovieren. Also das ist sehr kleinteilig und deswegen ist das sehr schwierig. Und deswegen haben sich viele Regierungen in der Vergangenheit so ein bisschen nicht rangetraut, da irgendwas Ambitioniertes auch wirklich umzusetzen.
10: Sagt Niklas Höhne, Klimaforscher vom New Climate Institute. Seit Jahren gelten die Bereiche Verkehr und Gebäude beim Klimaschutz als Sorgenkinder, erklärt Barbara Schlumann vom Expertenrat für Klimafragen.
12: Weil sie ihre Sektorziele aktuell nicht erreichen und auch bis 2030 nicht erreichen werden.
10: Gerade bei den europäischen Klimazielen zählen vor allem Verkehr und Gebäude. Und dort steuert Deutschland nach aktuellen Projektionen weiter auf eine Zielverfehlung zu. Gemeinsam verursachen sie immerhin mehr als ein Drittel der klimaschädlichen Treibhausgase, die Deutschland im vergangenen Jahr insgesamt in die Atmosphäre geblasen hat.
12: Es ist einfach schwierig, Maßnahmen in diesen Sektoren auch politisch durchzubringen.
10: Dabei habe das sogenannte Heizungsgesetz zum ersten Mal so richtig deutlich gemacht, wie schwierig es ist, Klimaschutz eben dort zu verankern, wo er direkt in das Leben der Menschen eingreift, sagt Höhne. Also zum Beispiel bei der Frage, wie halte ich mein Zuhause in einer klimaneutralen Zukunft warm?
11: Und das wissen wir alle, das war schwierig, gesellschaftlich durchzusetzen, weil es eben ein neuer Ansatz war. Viele Menschen haben sich da bevormundet gefühlt.
10: Es ist die alte Grundsatzfrage der Klimapolitik. Steuert man über klare Regeln und Vorgaben oder über Preise und den Markt? Gerade bei Verkehr und Gebäuden zeigt sich, wie schwierig dieser Konflikt in der Praxis ist. Zuletzt ist die politische Linie in beiden Bereichen wieder stärker in Bewegung geraten. Mit dem neuen Gebäudemodernisierungsgesetz von Schwarz-Rot könnten fossile Heizungen unter bestimmten Bedingungen länger genutzt und eingebaut werden als ursprünglich vorgesehen. Auch die EU-Flottengrenzwerte im Verkehr stehen politisch in Diskussion. Dabei sind klimafreundlichere Alternativen zu Verbrennern und fossilen Heizungen längst da. Die Politik habe also kein Erkenntnisproblem, sagt Höhne, sondern ein lang verschlepptes Umsetzungsproblem. Dazu kommt,
11: wenn man all das macht in Richtung eben Wärmepumpe und Elektromobilität und öffentlicher Nahverkehr und so weiter geht, ist es essentiell, dass man sozialen Ausgleich mitdenkt. Also, das wäre jetzt zum Beispiel bei Elektromobilität Förderung für die sozial schwachen Haushalte, vielleicht auch eine Förderung, den öffentlichen Nahverkehr günstiger zu machen. Oder im Gebäudebereich Mieterinnen und Mieter, die haben auch Angst davor, dass sich alles ändert und dass bei ihnen dann eben höhere Energiepreise zu wirklichen Problemen führen.
10: Höhne vermisst von den Regierenden vor dem Hintergrund stringente Politik.
11: Auch ganz wichtig bei Klimapolitik ist eben, den langen Atem zu haben und eine klare Vision.
10: Sonst bleibe Unsicherheit bei den Menschen.
1: Der unabhängige Klimarat hat heute seine Bilanz für das vergangene Jahr vorgelegt. Warum Verkehr und Gebäude immer so schlecht abschneiden, bei der CO2-Reduktion aus Berlin, berichtete Janina Schreiber.
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1: In der Demokratischen Republik Kongo ist eine seltene Ebola-Variante ausgebrochen. Mehr als 80 Menschen sind bereits gestorben, hunderte weitere könnten infiziert sein. Einen Impfstoff gibt es nicht, was das Eindämmen dieses Virus besonders schwer macht. Die Weltgesundheitsorganisation warnt nun 10 Länder vor einer Ausbreitung und geht noch einen Schritt weiter und hat einen internationalen Gesundheitsnotstand ausgerufen. Was das konkret bedeutet, das erläutert zunächst unsere Korrespondentin Karin Bentsch.
13: Ja, die hohe Alarmstufe, die soll die betroffenen Länder und deren Nachbarländer warnen. Die sollen sich vor Ort gut aufstellen, um den Ebola-Ausbruch möglichst schnell einzudämmen. Und dieser Alarm löst auch internationale Hilfe aus. Die Weltgesundheitsorganisation WHO, die hat bereits Geld aus einem Katastrophenfonds bereitgestellt. Das sind umgerechnet rund 430.000 Euro. Medizinische Mitarbeiter der WHO sind auch schon angekommen in der betroffenen Region im Nordosten der Demokratischen Republik Kongo. Die sollen die Teams vor Ort unterstützen. Die WHO sagt aber auch ganz klar, der jetzige Ebola-Ausbruch ist bislang keine Pandemie.
1: Auch Ärzte ohne Grenzen ist besorgt und plant bereits einen Großeinsatz in der Region. Aber wie gefährlich ist dieser Ausbruch denn nun einzuschätzen?
13: Ebola ist in der Region bekannt. In den vergangenen 50 Jahren gab es 17 Ebola-Ausbrüche in der Demokratischen Republik Kongo. Dabei handelt es sich allerdings hauptsächlich um den am häufigsten vorkommenden Ebola-Virus, die Zaire-Variante. Für diese Variante gibt es auch schon einen Impfstoff. Die Variante, die jetzt ausgebrochen ist, die ist seltener. Sie heißt Bundibugyo-Variante. Die war zum ersten Mal 2007 in Uganda aufgetreten und 2012 dann auch in der Demokratischen Republik Kongo. Weil sie eher selten ist, gibt es laut WHO für diese Variante noch keinen zugelassenen Impfstoff und auch keine Therapie. Das ist tatsächlich eine große Gefahr dieses Ausbruchs. Es geht nun also vor allem darum, Infizierte zu isolieren, damit die Ausbreitung eingedämmt werden kann.
1: Stellt sich für viele vermutlich die Frage, ob man sich auch in Deutschland, in Europa nun Sorgen machen muss.
13: Gesundheitsexperten sagen, das Risiko für Deutschland und Europa sei eher gering. Das hat damit zu tun, dass Ebola ausschließlich durch direkten Kontakt mit Körperflüssigkeiten erkrankter Personen übertragen wird, also zum Beispiel durch Blut. Eine unbemerkte Ausbreitung in Europa, wie zum Beispiel bei Atemwegserkrankungen, ist daher eher unwahrscheinlich. Hinzu kommt, dass die betroffene Region im Nordosten der Demokratischen Republik Kongo eine Konfliktregion ist. Dort gibt es bewaffnete Rebellengruppen, die gegeneinander kämpfen. Es ist also definitiv keine Touristengegend. Deshalb betrifft der Ebola-Ausbruch vor allem die Menschen, die dort leben und dort unterwegs sind. Das Auswärtige Amt, das warnt vor Reisen in die betroffene Provinz Ituri und in die umliegenden Regionen. Von Reisen, die nicht notwendig sind, auch in die übrigen Landesteile der Demokratischen Republik Kongo sowie in die Hauptstadt Kinshasa wird im Moment abgeraten.
1: Karin Bentsch war das über den Ausbruch des Ebola-Virus, einer besonders gefährlichen Variante in der Demokratischen Republik Kongo.
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1: Ja, Schönheit liegt im Auge des Betrachters. Das würde wohl jeder so unterschreiben. Dabei sagen 85% der Deutschen eben Stichwort Schönheit, sie sind nicht zufrieden mit ihrem Aussehen. Einige suchen eine Lösung in chirurgischen Eingriffen. Jährlich machen das in Deutschland so knapp 100.000 Menschen. Die ARD-Doku-Reihe Bin ich schön begleitet Menschen, die sich zu einer Schönheitsoperation entschieden haben, vom ersten Beratungstermin bis zur Nachuntersuchung. Julia Jakob stellt Ihnen die neue ARD-Staffel vor.
14: Arvid ist gerne in der Muckibude.
15: Ich trage eigentlich 24/7 eine Cap.
14: Mit der Cap versteckt der 27-Jährige seine Geheimratsecken und den kreisrunden Haarausfall am Hinterkopf.
15: Es ist auch so ein bisschen paradox. Ich meine, man hat es geschafft, diesen Körper aufzubauen, aber die Haare kann dein Körper nicht halten.
14: Deswegen fährt Arvid in die Türkei, um sich dort Haare implantieren zu lassen.
16: Ich bin die Felicitas, aber alle nennen mich Feli, bin 29 Jahre alt und ich werde mir auf meiner rechten Seite das Silikonimplantat entfernen lassen. Ich trage hier, seitdem ich 15 Jahre alt bin, Silikon und ja, es macht einfach nur Probleme. Damals waren mir die Risiken von einem Silikonimplantat noch nicht so bewusst.
14: Feli hat das Poland-Syndrom. Die rechte Brust und ihre rechte Hand sind nicht entwickelt. Inzwischen verursacht Feli das Implantat sehr starke Beschwerden. Aber mögliche Nachwirkungen standen nicht auf Platz 1 von Felis Überlegungen.
16: Ich habe mich damals sehr geschämt. Ich habe auch meine Brust ausgestopft mit Socken, mit Klopapier, mit wirklich allem, was so das Haus hergegeben hat, dass mich da bloß auch keiner drauf anspricht und dass ich einfach so normal wie möglich wirke.
14: Auch für Arvid geht es bei seiner Haartransplantation nicht nur um die reine Ästhetik.
17: Sondern einfach um frei sein.
14: Unsicherheit, das ist das am häufigsten genannte Argument für eine Schönheitsoperation. Denn die Unzulänglichkeit bestimmt ihr Leben. Die Betroffenen sehen nur noch ihren Makel. Marcel, der unter Gynäkomastie leidet, einer Vergrößerung der Milchdrüse beim Mann, nervt diese Fokussierung.
17: Also wenn ich jetzt so mich direkt im Spiegel betrachte, dann ich sehe gar nicht die Muskeln, die ja vielleicht alle da sind. Wenn ich in den Spiegel sehe, dann sehe ich nur diesen Fehler. Dass da was ist, was nicht dahin gehört.
14: Allen ist gemeinsam, sie schämen sich für ihren Makel. Sie wollen aus diesem Zustand heraus. Dabei erfüllt Scham einen Zweck, erklärt die Psychologin Julia Tank.
18: Wir wissen beispielsweise, dass Scham eng mit dem Bedürfnis nach sozialer Akzeptanz und nach Zugehörigkeit verknüpft ist, was ein evolutionsbiologisch gesehen notwendiges Bedürfnis ist, um zu überleben. Wir sind soziale Wesen, wir brauchen den Zusammenhalt mit anderen. Und Scham schützt uns davor, ausgeschlossen zu werden. Das heißt, Scham ist ganz wichtig, um sozialen Anschluss herzustellen.
14: Die Serie Bin ich schön begleitet einfach die Protagonisten auf ihrem Weg und bei ihren Gedanken, Sorgen und Ängsten. Ärzte und Psychologen ordnen die Aussagen der Teilnehmenden ein und machen deutlich, welche Gefahren bei welchen Operationen lauern können. Arvid zum Beispiel hat sich für die Türkei entschieden.
15: Eine Haartransplantation kostet da vielleicht ein Drittel von dem, was du in Deutschland bezahlen würdest. Der Preis ist da schon entscheidend, ja.
14: Aber der Preis könnte auch sehr hoch werden, sagt Michaela Montanari, Fachärztin für ästhetisch-plastische

0: Chirurgie.
1: Ich beobachte in der Praxis schon, dass immer mehr Patientinnen und Patienten kommen, die Eingriffe in Beautyketten hatten. Häufig Komplikationen, die aufgetreten sind, aber noch häufiger die fehlende Nachsorge, die Vertrauensbasis, die da ist.
0: Das Plus der Doku-Reihe Bin ich schön? Sie nimmt den Zuschauer auf eine emotionale Reise mit. Mag man in dem einen Moment sagen, Gottchen, wie lächerlich, diese kleine Falte da an der Oberlippe entstellt doch nicht. Im anderen Moment aber fragt man sich, wie würde ich damit umgehen, wenn es mein Leben, meine Lebensqualität so beeinflusst.
2: Die dritte Staffel der ARD-Reihe Bin ich schön ist ab heute in der ARD-Mediathek abzurufen. Julia Jakob hat uns einen Einblick gegeben in diese Staffel. Hilfe sei unterwegs. Das hatte Anfang des Jahres Donald Trump den Menschen ja im Iran versprochen, als diese sich gegen ihr Regime aufgelehnt hatten. Die Menschen versuchten standhaft zu bleiben. Viele von ihnen wurden erschossen oder sie wurden verhaftet. Die Hilfe Trumps, die blieb aus und ein Regime-Change mit Luftangriffen hat sich als wirkungslos erwiesen. Ganz im Gegenteil, das Regime in Teheran regiert und reagiert mit unerbittlicher Härte. Das lässt sich unter anderem an dem besonders brutalen Vollzug der Todesstrafe im Iran ablesen. Neben dem Iran zählen auch andere Staaten im Nahen und Mittleren Osten zu den Ländern, in denen die Todesstrafe besonders oft verhängt und vollzogen wird. So die Menschenrechtsorganisation Amnesty International in ihrem aktuellen Bericht. Informationen von Anna Osius.
3: Saudi-Arabien bleibt nach China und Iran trauriger Spitzenreiter bei der Vollstreckung der Todesstrafe. 356 Verurteilte wurden im Reich von Kronprinz Mohammed bin Salman im vergangenen Jahr hingerichtet, also fast pro Tag ein Mensch. Katja Müller-Fallbusch von Amnesty International.
4: Wir sehen eigentlich seit mehreren Jahren einen kontinuierlichen Anstieg an Hinrichtungen. Das widerspricht sehr dem Bild, was Mohammed bin Salman auch nach außen hin präsentieren möchte, eins der Modernisierung und Liberalisierung.
3: Die meisten Hingerichteten waren wegen Drogendelikten verurteilt. Meist handelte es sich dabei um Ausländer, Gastarbeiter aus Ländern wie Äthiopien, Eritrea oder Ägypten. Menschen, die keine Lobby am Golf haben, kritisieren Menschenrechtsaktivisten. Die Verfahren seien unfair, Geständnisse teilweise durch Folter erzwungen. Der saudische Menschenrechtsanwalt Taha al-Hajj, der im Exil lebt, dass Saudi-Arabien die Zahl der Hinrichtungen weiter erhöht und seine bisherigen Rekordzahlen bricht, spiegelt die Natur dieser Regierung wider. Sie macht hochtrabende Versprechen und vermarktet sich als reformorientierte Regierung, doch alles, was sie sagt, widerspricht sie mit ihren Taten. Sie bewirbt ihre Aussagen massiv und verschleiert dabei die Menschenrechtsverletzungen. Kronprinz Mohammed bin Salman und die saudi-arabische Regierung haben große Versprechen abgegeben, die Zahl der Hinrichtungen zu senken und sie nur auf die gefährlichsten Verbrechen zu beschränken. Die Realität ist jedoch eine massive Ausweitung ohne jegliche Rechtfertigung. Aber auch Ägypten, bei Deutschen beliebt für den Badeurlaub am Roten Meer oder den Pyramidenbesuch, hat eine dunkle Seite. 2025 wurden deutlich mehr Menschen hingerichtet als noch im Jahr zuvor, meldet die Menschenrechtsorganisation Amnesty. Und die Zahl der zum Tode Verurteilten sei ebenfalls erheblich angestiegen auf fast 500 Neuverurteilte. Auch wenn es sich bei den 23 Vollstreckungen im vergangenen Jahr meist um Delikte wie Mord oder Totschlag gehandelt haben soll, werde die Todesstrafe im autokratisch regierten Land auch bei Regimekritikern angewendet, sagt Katja Müller-Fahlbusch.
4: Die Todesstrafe wird regelmäßig politisch motiviert eingesetzt. Und was wir auch wissen und schon seit vielen Jahren auch dokumentieren, ist, dass in Ägypten auch Todesurteile nach grob unfair Verfahren verhängt werden. Da wird Folter angewandt. Beweise, die unter Einsatz von Folter erlangt werden, werden zugelassen.
3: Zehntausende Regimekritiker sitzen in Ägypten im Gefängnis, in nicht rechtsstaatlichen Verfahren verurteilt, kritisieren Menschenrechtsorganisationen. Doch die internationale Gemeinschaft schweige dazu.
4: Geopolitische Interessen hin oder her. Menschenrechtsverletzungen gehören thematisiert, sie gehören angesprochen. Und wir kritisieren, dass Ägypten insbesondere mit Blick auf die Migrationspolitik eher als Partner gesehen wird und sozusagen ein Auge zugedrückt wird, wenn es um Menschenrechtsverletzungen geht. Und dieses Schweigen und dieses Nicht-Hinsehen und dieses Nicht-Öffentlich-Machen und dieser fehlende internationale Druck, der ermutigt natürlich auch die Regierung in Ägypten, tatsächlich mit dieser Politik voranzugehen, ohne dass es einen politischen Preis für sie hätte.
3: Doch es gäbe auch positive Beispiele in der Region, meldet Amnesty International. Der Irak beispielsweise hat Hinrichtungen pausiert und im Libanon hat der Ministerrat einem Gesetz zugestimmt, die Todesstrafe abzuschaffen.
2: Anna Rusius war das über den aktuellen Amnesty International Bericht zur Verhängung der Todesstrafe in Ländern des Nahen und Mittleren Ostens.

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1: 14 Uhr. CDU-Mann Schnieder, neuer Ministerpräsident von Rheinland-Pfalz. Experten rügen Klimaschutzpolitik der Bundesregierung. Eintracht Frankfurt sucht neuen Trainer. Das Wetter, viele Wolken mit Regen, örtlich Gewitter, 12 bis 18 Grad. Mein Name ist Frank Bornert. In Rheinland-Pfalz ist der CDU-Politiker Gordon Schnieder zum neuen Ministerpräsidenten gewählt worden. Schnieder will mit einer Koalition aus CDU und SPD regieren. Aus Mainz ARD-Reporter Thomas Nettelmann.
2: Der 50-Jährige erhielt 63 Stimmen. Damit stimmten 8 Abgeordnete der Koalition nicht für Schnieder. CDU und SPD haben insgesamt 71 Abgeordnete, das sind mehr als 2/3. Die CDU stellt jetzt erstmals seit 35 Jahren wieder den Regierungschef von Rheinland-Pfalz. CDU und SPD stellen jeweils 5 Minister im Kabinett Schnieder.
1: Weiterer Anlauf für Verhandlungslösung im Iran-Krieg. Ein Sprecher des Außenministeriums in Teheran teilte mit, man habe neue Vorschläge nach Washington geschickt. Pakistan werde wieder zwischen beiden Ländern vermitteln. ARD-Korrespondent Uwe Lüb.
3: Eine pakistanische Quelle sagte der Nachrichtenagentur Reuters, beide Länder würden ständig ihre Ziele ändern. Viel Zeit, um Differenzen zu überbrücken, gäbe es aber nicht. US-Präsident Trump droht Iran erneut mit Vernichtung, sollte es nicht zu einer raschen Lösung kommen. In Iran heißt es, man sei auf eine neue Eskalation vorbereitet. Trump hatte die zuvor übermittelte Antwort aus Teheran auf einen amerikanischen Vorschlag als Müll bezeichnet.
1: Die Bundesregierung muss nach Ansicht ihres Expertenrats mehr für den Klimaschutz tun. Das Beraterteam hat am Vormittag sein jährliches Gutachten präsentiert. Demnach reicht das neueste Klimaschutzprogramm nicht aus, um die Treibhausgase zu reduzieren. Die Wirkung sei zu optimistisch geschätzt, besonders bei Gebäuden und im Energiesektor. Die Experten schätzen, dass deshalb die festgelegten CO2-Ziele für 2030 und 2040 verfehlt werden. In Bad Homburg sind Unbekannte in der Nacht in ein Juweliergeschäft eingebrochen und haben Schmuck im Wert von mehreren 10.000 Euro gestohlen. Die Polizei geht von 2 Männern aus. Beide seien nur wenige Minuten vor Ort gewesen und dann in einem weißen Wagen geflüchtet. Auch die Fassade des Juweliergeschäfts wurde beschädigt. Allein dafür liegt der Schaden nach einer ersten Schätzung bei etwa 25.000 Euro. Millionenschaden durch falsche Lastschriften. Die Polizei hat in Frankfurt einen 62 Jahre alten Mann festgenommen. Er soll in Österreich durch nicht gedeckte SEPA-Lastschriften einen Schaden von mehr als 3,3 Millionen Euro angerichtet haben. Außerdem wird ihm versuchter Betrug in Höhe von gut 62 Millionen Euro vorgeworfen. Festgenommen wurde der Mann am Frankfurter Flughafen, von wo aus er gerade nach Istanbul fliegen wollte. Wer wird neuer Trainer bei der Frankfurter Eintracht? Nach dem Rauswurf von Albert Riera ist der Fußball-Bundesligist auf der Suche. Oft genannt wird dabei wohl der Name Adi Hütter aus der Nachrichtenredaktion Markus Schuh.
4: Hütter hat die Eintracht schon mal trainiert von 2018 bis 2021 und aktuell steht er bei keinem Verein unter Vertrag. Zuletzt war er Cheftrainer in Monaco. Das Aus für Riera in Frankfurt gestern Abend kam für viele nicht überraschend. Europapokal verpasst, dazu soll es zwischen Trainer und Mannschaft menschlich nicht so gepasst haben. Nach nur 3,5 Monaten hat Eintracht Frankfurt damit jetzt offiziell gemacht, dass die Zusammenarbeit mit sofortiger Wirkung beendet wird.
1: Das waren die Nachrichten. Das Wetter, auch am Nachmittag ist es meistens bewölkt und die Sonne zeigt sich nur selten. Dazu regnet es immer wieder, örtlich sind auch Gewitter möglich. Die höchsten Temperaturen 12 bis 18 Grad. Kommende Nacht örtlich Nebel bei 8 bis 2 Grad. Morgen scheint erst einmal öfter die Sonne, später mehr Wolken mit einzelnen Schauern bis 20 Grad. Die weiteren Aussichten auch am Mittwoch wechselhaft mit Schauern bis 21 Grad. Am Donnerstag freundlicher und meist trocken bis 24 Grad. Die Zeit 14.04 Uhr.
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1: Vorsicht auf der A7 Würzburg Richtung Fulda zwischen Bad Brückenau-Volkers und Fulda-Dreieck liegt eine Baggerschaufel auf dem linken Fahrstreifen. Rheingau-Taunus-Kreis, Vorsicht auf der L3274 zwischen Niederaurof und Görsroth steht ein defektes Fahrzeug im Kurvenbereich. A5 Heidelberg Richtung Darmstadt zwischen Seeheim-Jugendheim und Darmstadt-Eberstadt 4 Kilometer stockender Verkehr. A7 Hannover Richtung Fulda zwischen Kassel-Nord und Raststätte Kassel-Ost 2 Kilometer Stau. Genauso wie auf der A7 Fulda Richtung Würzburg zwischen Fuldaer Dreieck und Bad Brückenau-Volkers. A44 Kassel Richtung Dortmund zwischen Marsberg und Lichtenau 4 Kilometer Stau. A45 Dortmund Richtung Gießen zwischen Freudenberg und Siegen Süd 7 Kilometer Stau nach einem Unfall und A661 Oberursel Richtung Egelsbach zwischen Bad Homburger Kreuz und Pröngesheimer Dreieck streckenweise stockender Verkehr.
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5: Einen schönen guten Tag. Bei den Debatten rund um Kraftwerke und Energiespeicher geht es ja einmal um Fragen der Energiesicherheit. Kaum davon zu trennen sind ja die Fragen des Klimaschutzes. Die Bundesregierung hatte sich verpflichtet, kurz-, mittel- und langfristige CO2-Einsparziele zu erreichen. Wie der aktuelle Stand ist und wie die Aussichten sind, dazu hat sich heute der von der Regierung eingesetzte Expertenrat für Klimafragen geäußert. Zugehört hat unser Hauptstadtkorrespondent Gabor Hallas und ich habe ihn heute Mittag gefragt, wie fällt denn die Bilanz für das vergangene Jahr aus?
6: Für 2025 kann man sagen, dass das Ziel noch knapp erreicht wird. Also da bestätigen die Experten die Berechnungen des Umweltbundesamtes. Aber es geht ja um mehr. Es geht um Blick in die kommenden Jahre und da fällt das Zeugnis eben eher schlecht aus. Die große Überschrift, so kann man es zusammenfassen, ist, dass die Bundesregierung zu optimistisch ist, also die Ziele nicht realistisch einschätzt.
5: Wie fallen denn die Prognosen des Klimarates für die mittel- und langfristigen Ziele aus? Wird man die dramatisch verfehlen oder ist das, sagen wir mal, in einem Bereich, wo man sagen kann, da kann man noch leicht gegensteuern?
6: Ja, alles, was so nach 2030 stattfinden wird, da fallen die Prognosen nicht gut aus Sicht der Expertinnen und Experten. Also man rechnet damit, dass die Ziele deutlich verfehlt werden und dass es dann größere Probleme gibt. Und wenn man sich anschaut, wo läuft es gut, wo läuft es nicht, dann sind wir eigentlich bei Themen, die wir schon oft besprochen haben. Also ganz gut läuft es im Energiesektor, also dem Umstieg auf Erneuerbare. Da gibt es Fortschritte auch in der Industrie, was teilweise auch an der schlechten Wirtschaftslage natürlich liegt. Und die Sorgenkinder sind weiter Verkehr und Gebäude, also Autofahren und Heizen zum Beispiel.
5: Wie schaut denn die Bundesregierung auf diese CO2-Einsparziele? Hauptsache in der Summe stimmt alles, auch wenn in einigen Sektoren die Ziele nicht erreicht werden, in anderen Bereichen vielleicht übererfüllt werden?
6: Der Bundesumweltminister Carsten Schneider, der hat reagiert auf dieses Zeugnis, hat gesagt, die Warnung nimmt er ernst. Er will sie jetzt gründlich prüfen lassen. Aber Schneider selbst hat ja gerade im März, das ist also noch keine 2 Monate her, ein Klimaschutzprogramm vorgelegt und hat jetzt schon wieder ein Zeugnis bekommen, Skepsis der Expertinnen und Experten, ob das ausreicht. Er sagt jetzt, er möchte Vorfahrt für erneuerbare Energien. Er sagt auch, er braucht Geld, um das klimafreundliche Heizen zu fördern. Also er versucht so ein bisschen das jetzt auch zu nutzen, dieses Zeugnis, um Druck in den Haushaltsberatungen zu machen.
5: Wird er denn da vom Klimarat unterstützt oder ist das einfach nur eine Bilanz, eine Auswertung der Zahlen, was da vorgelegt wird? Oder gibt man auch Empfehlungen oder drängt die Bundesregierung mehr zu tun?
6: Es ist jetzt nicht die vordringliche Aufgabe dieser Expertinnen und Experten, konkrete Maßnahmen vorzustellen. Aber sie sagen natürlich schon, dass die Bundesregierung am Ende mehr tun muss, weil sonst ist eben die Prognose, wenn man jetzt auf die nackten Zahlen schaut, dass es eben nicht klappen wird mit den Klimazielen. Und da hat die Bundesregierung ja ehrgeizige Ziele. Bis 2045 will man ja klimaneutral sein.
5: Welchem Spagat sieht sich die Bundesregierung gerade ausgesetzt zwischen Klimazielen und auf der anderen Seite den Arbeitsplatzverlusten in der Industrie?
6: Die Bundesregierung argumentiert da immer, dass wir ja gerade sehen in den Krisen und Kriegen der Welt, dass die Energiepreise nach oben gehen und wirbt dafür, dass sie sagen, das ist jetzt so ein Umstieg zum Beispiel auf Erneuerbare nicht nur gut fürs Klima, sondern auch für die Wirtschaft, weil wir unabhängiger werden. Aber es stimmt natürlich, dass die Wirtschaft sich auch Sorgen macht, dass so ein Umstieg Geld kostet, dass die Wirtschaft immer wieder Planungssicherheit verlangt und eben nicht eine Politik, die hin und her geht. Und wenn man jetzt sich zum Beispiel die Diskussion um das Heizen, um das neue Gebäudemodernisierungsgesetz anguckt, also wo man wieder Dinge zurücknimmt, die die Ampel einst geschaffen hat, das sorgt natürlich für Verunsicherungen bei der Wirtschaft, aber eben auch bei Verbrauchern. Und Verbrauchern.
5: Der Expertenrat für Klimafragen sieht also noch einigen Nachholbedarf. Ja, Gabor Hallas war das dazu aus unserem Hauptstadtstudio in Berlin.
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5: Wir bleiben in Berlin. In den vergangenen Jahrzehnten hatten die Erhöhungen der Bezüge von Bundestagsabgeordneten immer wieder für Kritik und Diskussionen gesorgt. 2014 hatte dann der Bundestag entschieden, die Bezüge künftig automatisch anzupassen. Damit wollte man Transparenz erzeugen und der Kritik der Selbstbedienung den Boden entziehen. Aber auch die automatische Anpassung hat in der Praxis die Diskussion nicht beendet. Auch jetzt hat es Kritik an der Erhöhung gegeben. In Umfragen hat es diese Kritik gegeben und auch im Bundestag selbst. Nun werden die Bezüge der Bundestagsabgeordneten anders als geplant zum 1. Juli wahrscheinlich nicht erhöht. Nachdem bereits andere Parteien eine Aussetzung gefordert haben, spricht sich nun auch der Unionsfraktionschef Jens Spahn gegen eine solche Erhöhung aus.
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5: Von Isabel Karas.
7: Bundestagsabgeordnete bekommen für ihre Arbeit eine sogenannte Abgeordnetenentschädigung, meist Diäten genannt. Sie soll ausgleichen, dass viele Abgeordnete während ihrer Zeit im Parlament ihrem eigentlichen Beruf nicht mehr oder nur eingeschränkt nachgehen können. Gleichzeitig soll die Bezahlung sicherstellen, dass Politikerinnen und Politiker finanziell unabhängig arbeiten können. So ist es im Grundgesetz festgelegt. Wie hoch die Diäten ausfallen, regelt wiederum das Abgeordnetengesetz. Aktuell sind es 11.833 Euro brutto pro Monat, voll steuerpflichtig. Lange mussten die Abgeordneten regelmäßig neu über konkrete Erhöhungen ihrer Diäten abstimmen. 2014 wurde das Verfahren dann geändert. Seitdem werden die Diäten automatisch jedes Jahr zum 1. Juli an die allgemeine Lohnentwicklung in Deutschland angepasst. Steigen also die Durchschnittslöhne, steigen auch die Diäten. Sinken die Löhne, sinken theoretisch auch die Bezüge der Abgeordneten. Tatsächlich war das bisher aber erst einmal der Fall während der Corona-Pandemie 2021. In diesem Jahr würde die automatische Anpassung ein Plus von 4,2% bedeuten, also rund 500 Euro mehr pro Monat. Genau diese Erhöhung steht nun aber in Frage, denn Vertreterinnen und Vertreter mehrerer Parteien sprechen sich dafür aus, die Anpassung angesichts der aktuellen Belastungen für viele Bürgerinnen und Bürger auszusetzen. Dafür müsste der Bundestag allerdings kurzfristig ein Gesetz beschließen, das den automatischen Mechanismus für dieses Jahr außer Kraft setzt.
5: Isabel Karas berichtete aus Berlin über die Diäten, die Bezüge der Bundestagsabgeordneten. Und jetzt zu Landtagsabgeordneten, und zwar in Rheinland-Pfalz. Vor knapp 2 Monaten ist in Rheinland-Pfalz ein neuer Landtag gewählt worden. Nach dem Debakel für die SPD in Baden-Württemberg, wo man beinahe aus dem Landtag geflogen wäre, hatte man in Rheinland-Pfalz auf den Amtsbonus von Alexander Schweizer gehofft. Diese Hoffnung für die Sozialdemokraten aber dort hat sich nicht erfüllt. Die CDU hat die Landtagswahl mit 31% gewonnen vor der SPD. Neben diesen Parteien sind nur noch die AfD und die Grünen im Landtag vertreten. Regiert werden soll unser Nachbarland künftig von einer schwarz-roten Koalition. Für das Amt des Ministerpräsidenten hat heute Vormittag CDU-Landeschef und Spitzenkandidat Gordon Schnieder kandidiert. Petra Wagner ist unsere Reporterin in Mainz. Ich habe sie heute Mittag gefragt, wie ist denn die Wahl ausgegangen im Mainzer Landtag? Mit einem Ergebnis, mit dem die neue Koalition, die neue Regierung einigermaßen beruhigt die Arbeit aufnehmen kann?
8: Also ich denke, das kann sie auf jeden Fall. Es gab 103 Stimmen gültig, davon waren 63 Ja-Stimmen und 38 Nein-Stimmen. Bei den 63 Ja-Stimmen fällt auf, Schwarz-Rot hat eigentlich 71 Mandate. Das heißt, 8 aus den eigenen Reihen haben Gordon Schnieder nicht gewählt. Denke aber, das ist sozusagen ein kleiner Schönheitsfehler. Das muss man mit einpreisen. Wenn man ins Nachbarland Baden-Württemberg guckt, ist das noch ganz anders ausgegangen. Insofern kann, glaube ich, die Große Koalition jetzt mit diesem Ergebnis gut starten.
5: Was hat sich denn diese Koalition vorgenommen für die kommenden 5 Jahre? Wird es eine deutlich andere Politik? Werden anders gefragt, was sind die Schwerpunkte des Koalitionsvertrages?
8: Tatsächlich wird sich, glaube ich, an der Politik gar nicht so viel ändern. Die Schwerpunkte sind im Großen und Ganzen die, die es auch vorher schon gab. Es geht um die Stärkung von Städten und Gemeinden. Das ist auch der CDU sehr wichtig immer gewesen. Es soll ein 3-stelliger Millionenbetrag an die

0: Ausbaubeiträge, das will die Große Koalition abschaffen. Auch hier ist Geduld gefragt, denn diese Beiträge sollen Schritt für Schritt abgeschafft werden, also erst in 5 Jahren komplett abgeschafft sein. Ein großer Fokus liegt auf der Bildung. Es war der CDU unglaublich wichtig. Die CDU wollte auch unbedingt das Bildungsministerium. Das war 35 Jahre lang in SPD-Hand. Die CDU hat jetzt eine neue Ministerin, Ute Eiling-Hüttig, kommt aus Bayern. Die CDU hat gesagt, wir setzen also auf eine bayerische Expertise, denn dieses Land steht für eine erfolgreiche Bildungspolitik. Die wollen wir auch in Rheinland-Pfalz. Große Änderungen sind aber gar nicht so vorgesehen, sondern eher eine Fortsetzung dessen, was es gibt. Fokus wird vor allem auf die frühkindliche Bildung gelegt. Wo sich die CDU noch ein bisschen stärker einbringt, das kann man vielleicht sehen. Das ist vor allem in der Migrationspolitik. Die CDU hat im Koalitionsvertrag einen Kurs zwischen Humanität und Ordnung festgelegt. Sie will Verfahren beschleunigen und Zuständigkeiten klarer regeln.
1: Das künftige Kabinett in Mainz ist ja wohl eines ohne Alexander Schweizer, der bei dem Koalitionsvertrag noch mit ausgehandelt hat. Du hast ein Ministerium schon genannt. Wie sieht denn insgesamt das künftige Kabinett aus? Welche Partei hat sich da welche Schlüsselministerien sichern können?
0: Also, sie haben beide ganz gut verhandelt. SPD wie auch CDU sind im Prinzip gleich starke Partner. Beide haben je 5 Ministerien. Ich habe das eben schon erwähnt, die CDU hat darauf bestanden, das Bildungsministerium zu übernehmen, hat sich auch im Innenministerium durchgesetzt. Dafür hat aber die SPD nun das Finanzministerium. Das ist insofern bemerkenswert, weil das Finanzministerium wirklich ein Schlüsselministerium ist. Da wird schließlich auch das Geld verteilt. Das bleibt weiter in der Hand der SPD und weiter in der Hand der bisherigen Finanzministerin Doris Ahnen. Eine sehr, sehr erfahrene Politikerin hier, glaube ich, die mit der meisten Erfahrung. Also da hat die SPD sich gut durchgesetzt. Auch die Kommunen sind künftig in SPD-Hand. Das ist vielleicht auch ein bisschen ungewöhnlich, weil der Fokus der CDU eigentlich immer auch auf den Kommunen lag. Aber so im Großen und Ganzen, glaube ich, herrscht eine gewisse Parität zwischen SPD und CDU, was die Verteilung der Ministerien angeht.
1: In der Opposition künftig nur 2 Parteien, eine sehr starke AfD und eine vergleichsweise kleine grüne Partei. Kann man schon absehen, was da zu erwarten ist?
0: Ja, das wird sicherlich nicht einfach werden. Da bin ich relativ sicher. Man hat das heute Morgen auch schon so ein bisschen gemerkt in den Ansprachen, sowohl von Alterspräsident Christian Waldorf, der die Sitzung eröffnet hat, als eben auch dann dem neu gewählten Landtagspräsident Matthias Lammert. Beide betonten die Werte der Demokratie. Beide mahnten, Lüge und Hetze entgegenzutreten. Sie sagten also, im Landtag sei Raum für hartes Ringen, aber eben kein Platz für Verachtung, Menschenfeindlichkeit und irgendeine Form des Extremismus. Und das sicherlich ist auch passiert mit Blick auf eben die größte Opposition, die AfD. Und man hat auch heute schon beobachten können, dass nach diesen Reden SPD, CDU und Grüne sehr viel Applaus spendeten und bei der AfD längst nicht alle der 24 Abgeordneten im Landtag geklatscht haben.
1: Heute die konstituierende Sitzung des neuen Mainzer Landtages. Und Rheinland-Pfalz hat einen neuen Ministerpräsidenten in Person des CDU-Landeschefs und Spitzenkandidaten Gordon Schnieder. Gesprochen habe ich darüber mit unserer Korrespondentin in Mainz, mit Petra Wagner.
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1: Es läuft nicht besonders gut in der deutschen Wirtschaft. Viele Leute werden entlassen und in großen Betrieben, da trifft das in der Regel zuerst die Zeitarbeiter und Menschen, also die sich die Betriebe von einer Zeitarbeitsfirma quasi ausleihen. Damit es in diesem Modell nicht zu Unterbezahlungen, zu einer regelrechten Ausbeutung kommt, hatte die Politik das Ganze ziemlich reguliert. Was heißt das nun für die Zukunft der Zeitarbeit in den Unternehmen? Also in einer Zeit der Krise und der Regulierung hat man es damit einer Branche zu tun, die keine Zukunft hat. Dazu jetzt Ralf Geißler.
3: Heiko und Nando haben Arbeit, aber keinen festen Arbeitsplatz. Sie sind Zeitarbeiter. Heute werkeln sie in Erfurt, nächsten Monat woanders. Heiko hilft aktuell bei Schweißarbeiten aus.
4: Für einen Automobilzulieferer. Da werden Rohre hergestellt, gezogen, geschweißt. Für mich ist es ganz in Ordnung.
3: Auch Nando ist an die Autobranche verliehen.
5: In meiner Firma, wo ich jetzt bin, da gehe ich halt viele Bereiche durch. Mein Vorteil ist, ich kann da halt auch viel und das sehen die halt gerne. Ne? Und dann, also ich habe gute Abwechslung, sagen wir mal so.
3: Die beiden gehören zu einer schrumpfenden Gruppe unter den Berufstätigen. 2017 gab es in Deutschland noch mehr als 1 Million Zeitarbeiter. Heute sind es nicht einmal mehr 700.000. Christian Baumann vom Gesamtverband der Personaldienstleister sieht eine Ursache für den Rückgang in der Wirtschaftskrise. Die Unternehmen fragten seltener Personal an.
6: Und wenn man sich anschaut, wie hoch die Insolvenzen sind der Zeitarbeitsunternehmen in Deutschland, dann wird mir da tatsächlich etwas Angst und Bange, weil sie exponentiell gewachsen ist. Ich glaube, wir hatten jetzt im letzten Jahr 320 Insolvenzen von Zeitarbeitern.

0: Leitarbeitsunternehmen, und das ist für uns wirklich richtig viel, weil die Branche ja auch nicht so riesengroß dann ist.
1: Trotzdem habe die Branche Zukunft, denkt Baumann und nennt ein Beispiel.
0: Wir wechseln jedes Jahr unsere Autos von Sommer auf Winterreifen. Das ist ein Zeitpunkt, da haben Werkstätten auf einmal unfassbar viel zu tun, aber auch nur für 8 Wochen. Man hält ja für 8 Wochen nicht 300% des Personalbestands vor. Das sind Einsatzbereiche, wo wir weiterhin unbedingt gefragt werden.
1: In den vergangenen Jahren hat sich Zeitarbeit verändert, auch aus politischen Gründen. So darf ein Zeitarbeiter nur noch maximal 18 Monate an ein und dieselbe Firma verliehen werden, sonst müsste er laut Gesetz zur Stammbelegschaft wechseln. Die Bezahlung hat sich verbessert. Auch in der Zeitarbeit gelten heute Tarifverträge, sagt Martin Biewen vom Institut für angewandte Wirtschaftsforschung Tübingen.
2: Sodass, wenn man jetzt wirklich vergleichbare Personen und Tätigkeiten gegenüberstellt, man keinen Nachteil in der Bezahlung jetzt in der Zeitarbeit sehen kann. Sogar im Gegenteil, teilweise für wirklich vergleichbare Tätigkeiten gibt es einen leichten Vorteil dann für Personen, die in der Zeitarbeit arbeiten.
1: Das bestätigt sich in der Praxis. Heiko und Nando erzählen, dass sie bei manchen Einsätzen mehr verdienen als Stammbeschäftigte. Ihr gemeinsamer Chef ist Florian Meyer. Seine Firma GEAT gehört zu den großen Personaldienstleistern in Ostdeutschland. In Thüringen vermittelt niemand so viele Zeitarbeiter wie er.
3: Also mein Vater hat das Unternehmen gegründet vor 31 Jahren, damals aus einer Landesgesellschaft heraus.
1: Meyer sagt, die Branche sei ein Seismograf. Sie spüre zuerst, wenn es in der Wirtschaft nicht läuft. Dann lassen sich vor allem Niedrigqualifizierte schwer unterbringen, die wiederum oft bei Zeitarbeitsfirmen ihren Berufseinstieg finden. Meyer gibt mit seiner Firma auch vielen Geflüchteten eine Chance.
3: Wir bieten Beschäftigungschancen, Qualifizierungschancen in den Bereichen und sind stolz darauf, dass wir insgesamt sehr viele verschiedene Nationen bei uns vereinen können und auch kulturell damit gut umgehen können.
1: Viele versuchen aus der Zeitarbeit in einen regulären Job zu wechseln. Heiko war schon an 12 Firmen verliehen. Er findet die Abwechslung gut und will auch nach 17 Jahren Zeitarbeiter bleiben, als einer, der immer dann kommt, wenn es im Betrieb stressig wird.
4: Ralf Geißler war das über die Zukunft der Zeitarbeitsunternehmen. Hoffnung für den Feldhamster in Hessen. Diese Nagetiere sind vom Aussterben bedroht. Seit den 1950er Jahren haben sich die Lebensbedingungen auf den deutschen Feldern und Äckern permanent verschlechtert. In Mittelhessen, im Rhein-Main-Gebiet und auch in Südhessen, da erholt sich der Feldhamsterbestand langsam wieder. Möglich ist das auch durch die Feldhamster-Zuchtstation in Langönz in Mittelhessen. Seit mittlerweile 5 Jahren werden dort Tiere gezüchtet und anschließend gezielt ausgewildert. Marc Klug hat für uns die diesjährige Aktion begleitet.
5: Aphrodite, Cannelloni und Himbeere graben sich durch ein Erbsenfeld in Langönz bei Gießen. Die nach Göttern, Nudeln oder Früchten benannten Feldhamster haben den ersten Teil ihres Lebens in Käfigen in der Zuchtstation verbracht. Und jetzt in der freien Wildbahn sollen sie die vom Aussterben bedrohte Tierart retten, indem sie sich hier verpaaren und für ganz viel Feldhamsternachwuchs sorgen. Ohne die gezüchteten Tiere gibt es aber zu wenig Auswahl in der Paarungszeit. Deswegen ist das menschliche Eingreifen wichtig, sagt Biologin Maje Kohl.
6: Ich finde es einfach sehr, sehr schön, irgendwie so einem Tier vor der Haustür zu helfen. Und es bringt halt wirklich was. Wir sehen, dass das Projekt gut läuft. Ich würde sagen, wir sind auf einem sehr guten Weg, aber wir können jetzt auf gar keinen Fall aufhören. Wenn wir jetzt noch ein paar Jahre auswildern und die Zahlen weiter so gut bleiben, dann könnten wir hier auf jeden Fall in dem Gebiet auf einem sehr guten Weg sein, den Feldhamster wirklich auch langfristig geschützt zu haben.
5: Die putzigen Nagetiere sind weltweit vom Aussterben bedroht. Unter anderem, weil es durch die industrielle Landwirtschaft immer weniger geeignete Lebensräume für sie gibt. Deshalb ist es aber auch ein Erfolg, dass der Bestand in Hessen sich erholt. In Langönz und im benachbarten Polheim nimmt die Anzahl der Tiere sogar leicht zu, berichtet Julia Heinze. Die Tierärztin ist von Anfang an dabei, also seit dem Projektstart vor mittlerweile 5 Jahren.
7: Dass wir so viel Nachwuchs haben, dass die Flächen so gut laufen, hätten wir, glaube ich, alle nicht gedacht am Anfang. Ja, es war für uns alle ein Learning by Doing eigentlich. Wir hatten letztes Jahr das erfolgreichste Zuchtjahr, was wir bisher hatten. Sehr viele Jungtiere gehabt und auch draußen, gerade jetzt hier in der Projektregion, haben wir es eben geschafft, dass überall eigentlich hier in diesem Populationsraum Feldhamster da sind.
5: Und das gilt auch für andere Feldhamsterreviere, auf Äckern und Feldern im Rhein-Main-Gebiet oder in Südhessen. Die Zuchtstation arbeitet nämlich auch mit Landwirten aus Frankfurt, Bergen-Enkheim und Funkstadt Escholbrücken zusammen, erklärt Maje Kohl.
6: Ohne die Landwirte geht es einfach auf gar keinen Fall. Also die Landwirte stellen uns die Flächen zur Verfügung und auch um unsere Auswilderungsflächen herum finden dann eben Schutzmaßnahmen statt, zum Beispiel Nacherntestreifen. Und die sind ganz, ganz essentiell. Also wenn wir das alles nicht hätten, dann würde das gar nicht funktionieren. Und da brauchen wir eben sehr viel Unterstützung von den Landwirten.
5: Für die Landwirte lohnt sich das, weil sie finanziell entschädigt werden. Das Geld dafür kommt vom Hessischen Ministerium für Landwirtschaft und Umwelt. Das hat vor 2 Jahren auch

0: die Erweiterung der Zuchtstation finanziert. Angefangen hat es mit der Zucht von etwas weniger als 100 Hamstern. Mittlerweile ist in Langönz aber Platz für doppelt so viele Tiere. Ein Problem aber bleibt. In der Natur gibt es immer weniger Lebensräume, wo man die gezüchteten Tiere auswildern könnte, sagt Projektleiterin Julia Heinze.
1: Straßenbau, Siedlungsbau etc. Ja, wir zerschneiden den Lebensraum, wir versiegeln immer mehr Ackerfläche. Acker ist der Lebensraum vom Feldhamster. Das ist schon ein sehr wichtiger Punkt. Ja, wir müssen uns dafür einsetzen, dass eben nicht immer mehr Ackerland zugebaut wird, sondern wir vielleicht bestehende, schon versiegelte Flächen auch einfach nutzen können.
0: Das Projekt läuft noch bis 2028. Das heißt, auch im nächsten Jahr werden wieder knapp 100 Feldhamster aus Langönz zur Rettung ihrer Art in ganz Hessen beitragen.
2: Über die Zucht der Feldhamster und die Auswilderung berichtete Marc Klug aus Mittelhessen. Bevor eine neue Serie bei einem Streamingdienst läuft, ist eine Menge an Vorarbeit und Kreativität vonnöten, egal ob Streamingdienst oder lineares Fernsehen. Wie sehr, das hat man ja immer mal wieder bei den Autorenstreiks erleben können. Wenn die Autoren in den Streik gingen, fehlten die Ideen, fehlten die Skripte für die Serien. Das Skript für viele der US-amerikanischen Serien entsteht im sogenannten Writers' Room. Mehrere Autoren entwickeln dann zusammen Ideen und Skripte. Die werden immer wieder umgeschrieben bis zur Endversion. Und ja, wir wollten mal wissen, wer schreibt das eigentlich? Wie funktioniert die Zusammenarbeit in einem solchen Writers' Room? Antje Sieb, unsere Korrespondentin in Kalifornien, hat dort zwei Autorinnen besucht.
3: Sarah Fain und Liz Kraft schreiben schon seit Jahren zusammen und produzieren Serien für Studios wie Vampire Diaries oder The 100. Oder ihren eigenen Podcast, Happier in Hollywood. Im Writers' Room kennen sie sich deshalb aus.
4: Usually it's just a big room with a conference table.
3: Vorstellen müsse man sich das wie einen x-beliebigen Konferenzraum mit großem Tisch, Stühlen und Whiteboard, sagt Sarah. Also nicht sonderlich aufregend. Am Anfang sitzen oft alle Autoren im Writers' Room zusammen und einigen sich erstmal über den grundsätzlichen Plan. Die Geschichten, die man erzählen will, die Entwicklung der Personen und die Aufteilung der Staffel in einzelne Folgen, erklärt Liz.
4: Usually there's a time like at the very beginning of a season where everyone is in the room at once. So you have the big conversation at the beginning of the season and then you break everything down into episodes.
3: Wie das genau abläuft, sei jedes Mal anders. Mal schreien alle durcheinander, mal lässt man höflich ausreden. Das hänge auch mit am Chef, dem Showrunner. Denn im Writers' Room gibt's eine klare Hierarchie. Ganz oben steht der Showrunner, einer der Produzenten der Serie, der die Verantwortung hat. Und damit auch auf jeden Fall das letzte Wort. Selbst wenn sich alle anderen einig sind, der Showrunner entscheidet.
5: And you can have a whole room of people, 7 writers, love an idea, you know, talk it all out for 3 hours, and then the showrunner can come in and just throw out the whole thing in 30 seconds. And that is not unusual.
3: Wer mehr Erfahrung hat, steht weiter oben in der Hierarchie als der Neuling, der gerade sein erstes Skript schreibt. Und auch wenn jeder eine eigene Episode hat und erstmal alleine losschreibt, alles wird hinterher besprochen, gerne auch mehrfach oder umgeschrieben. Für Ego ist im Writers' Room nicht so viel Platz, sagt Sarah, denn die eigenen Ideen schaffen es nicht immer ins Endprodukt.
4: Ego is a hard thing in a writer's room.
3: Trotzdem sitzt sie manchmal vorm Fernseher und denkt sich, hey, das da war gerade mein Satz.
4: Oh, you do that sometimes, for
5: yeah.
4: Sure. Yeah.
5: And you'll remember if you had a big idea, because the ego never totally goes away.
3: So viel Ego muss sein, grinst Liz. Am Ende sei es auch eine Typfrage, wie man mit Kritik umgehen kann. Auch wenn früher mehr Leute mit Stühlen geworfen hätten. Aber beide sind sich ziemlich sicher, dass auch jetzt, in diesem Moment, irgendein Autor in Hollywood gerade vor Wut die Wände hochgeht.
5: But I'm sure somewhere in Hollywood right now, somebody is punching a wall, don't you think, Sarah?
4: Oh yes, it's very likely.
3: Aber oft komme irgendwann der Moment, wo sich die Magie des Writers' Room auf einmal bemerkbar macht. Wenn man tagelang diskutiert hat, kaum vorangekommen ist und dann macht es plötzlich Klick. Alles ergibt sich wie von allein und die Folge ist innerhalb von einer Stunde fertig.
5: Everything comes together and you can figure out like a whole episode in, you know, an hour.
3: Und dann sei sie besser, als einer allein es hinbekommen hätte. An diesem Punkt anzukommen, das sei allerdings manchmal gar nicht so einfach.
2: Antje Sieb über die besondere Magie des Writers' Rooms. Sie berichtete aus Kalifornien.
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10: 14.29 Uhr. CDU-Mann Schnieder, neuer Ministerpräsident von Rheinland-Pfalz. Iran präsentiert USA neuen Verhandlungsvorschlag. Blitzüberfall auf Juwelier in Bad Homburg. Das Wetter, Wolken, Regen und örtlich Gewitter, 12 bis 18 Grad. Mein Name ist Frank Hornert. In Rheinland-Pfalz ist der CDU-Politiker Gordon Schnieder zum neuen Ministerpräsidenten gewählt worden. Schnieder will mit einer Koalition aus CDU und SPD regieren. Aus Mainz ARD-Reporter Thomas Nettelmann.
11: Der 50-Jährige erhielt 63 Stimmen. Damit stimmten 8 Abgeordnete der Koalition nicht für Schnieder. CDU und SPD haben insgesamt 71 Abgeordnete. Das sind mehr als 2/3. Die CDU stellt jetzt erstmals seit 35 Jahren wieder den Regierungschef von Rheinland-Pfalz. CDU und SPD stellen jeweils 5 Minister im Kabinett Schnieder.
10: Im Iran-Krieg laufen weiter Gespräche über einen möglichen Weg zum Frieden. Das iranische Außenministerium teilte mit, der Iran habe neue Vorschläge nach Washington geschickt. Die Gespräche mit den USA würden über Pakistan als Vermittler fortgesetzt. US-Präsident Trump hatte zuletzt mit neuen Angriffen gedroht. Für den Iran ticke die Uhr. Die Bundesregierung bekommt vom Expertenrat für Klimafragen ein schlechtes Zeugnis ausgestellt. In ihrem aktuellen Bericht zum Ausstoß von Treibhausgasen kommen die Fachleute zu dem Ergebnis, wenn die Bundesregierung nicht schnell ihren Kurs ändert, werden in Zukunft fast alle Klimaziele verfehlt. Aus dem ARD-Hauptstadtstudio Felix Tenbaum.
12: Das Klimaschutzprogramm von Bundesumweltminister Carsten Schneider kritisiert der Rat erneut als unzureichend und fordert deutliche Nachbesserungen. Noch gar nicht eingeflossen in den Bericht ist das geplante neue Heizungsgesetz. Über dessen Auswirkungen machen sich die Fachleute aber Sorgen. Unmittelbare Folgen für die Bundesregierung hat der Prüfbericht aber noch nicht. Das wäre erst soweit, wenn der Expertenrat auch im nächsten Jahr feststellt, dass Deutschland seine künftigen Klimaziele verfehlen wird.
10: Treffen der Entwicklungsministerinnen und Minister in Brüssel. Dabei geht es vor allem darum, wie die europäische Entwicklungspolitik in Zukunft ausgerichtet sein sollte. Die EU-Außenbeauftragte Kallas ist dafür, sie stärker an den europäischen Interessen auszurichten. Vom finnischen Minister hieß es, das Geld aus der EU dürfe nicht nur für wohltätige Zwecke oder Korruption ausgegeben werden. In Bad Homburg sind Unbekannte in der Nacht in ein Juweliergeschäft eingebrochen und haben Schmuck im Wert von mehreren 10.000 Euro gestohlen. Die Polizei geht von 2 Männern aus. Beide seien nur wenige Minuten vor Ort gewesen und dann in einem weißen Wagen geflüchtet. Auch die Fassade des Juweliergeschäfts wurde beschädigt. Allein dafür liegt der Schaden nach einer ersten Schätzung bei etwa 25.000 Euro. In Berlin wird es zur Fußballweltmeisterschaft zum ersten Mal seit Jahren keine Fanmeile zwischen Siegessäule und Brandenburger Tor geben. Von der zuständigen Senatsverwaltung hieß es, wegen der späten Anstoßzeiten würde sich das für die Veranstalter diesmal wirtschaftlich vermutlich nicht lohnen. Die WM wird vom 11. Juni bis 19. Juli in den USA, Kanada und Mexiko ausgetragen. Die meisten Spiele finden nach deutscher Zeit am Abend und zum Teil in der Nacht statt. Das waren die Nachrichten. Das Wetter, auch am Nachmittag ist es meistens bewölkt und die Sonne zeigt sich nur selten. Dazu regnet es immer wieder, örtlich sind auch Gewitter möglich. Die höchsten Temperaturen 12 bis 18 Grad. Kommende Nacht örtlich Nebel bei 8 bis 2 Grad. Morgen dann scheint erst öfter die Sonne, später mehr Wolken mit einzelnen Schauern bis 20 Grad. Und die weiteren Aussichten, auch am Mittwoch wechselhaft mit Schauern bis 21 Grad. Am Donnerstag dann freundlicher und meist trocken bei bis zu 24 Grad. Die Zeit 14.33 Uhr.
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10: Vorsicht bitte auf der A7 Fulda Richtung Kassel. Zwischen Fulda Nord und Hünfeld-Schlitz liegen Metallteile auf dem rechten Fahrstreifen. A4 Erfurt Richtung Kirchheimer Dreieck. Zwischen Bad Hersfeld und Kirchheimer Dreieck steht ein defekter LKW auf dem rechten Fahrstreifen im Baustellenbereich. Dadurch 3 Kilometer Stau. A5 Darmstadt Richtung Kassel. Zwischen Frankfurter Kreuz und Westkreuz Frankfurt 4 Kilometer Stau wegen Reinigungsarbeiten auf dem Standstreifen. A648 Frankfurt Richtung Eschborn. Zwischen Westkreuz Frankfurt und Eschborner Dreieck 2 Kilometer stockend wegen einer Tagesbaustelle. Es ist nur ein Fahrstreifen frei. A661 Oberursel Richtung Egelsbach zwischen Bad Homburger Kreuz und Preungesheimer Dreieck streckenweise stockend. Und A45 Dortmund Richtung Gießen zwischen Dillenburg und Herborn Süd 4 Kilometer Stau nach einem Unfall. Die Umleitungsempfehlung ab Dillenburg über die B277 bis Herborn Süd.
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2: Ihnen einen guten Tag. Rund 25 Jahre nachdem im Main eine tote 16-Jährige entdeckt worden war, ist nun ein Tatverdächtiger festgenommen worden. Es handelt sich um den heute 67 Jahre alten Vater der Getöteten. Ein Cold Case, der offenbar gelöst worden ist. Dieser Ermittlungserfolg, den heute Polizei und Staatsanwaltschaft in Frankfurt bekannt gegeben haben, geht demnach auf die internationale Fahndungsinitiative mit dem Namen Identify Me zurück. Ich habe heute Mittag Heike Borowka, unsere Justizreporterin, gefragt, wie hat denn diese Fahndungsinitiative dazu geführt, dass nach einem Vierteljahrhundert ein Tatverdächtiger festgenommen werden konnte?
13: Es hat das gegeben, worauf die Ermittelnden gehofft haben, nämlich Hinweise. Es hat Hinweise gegeben, die dazu geführt haben, dass man nicht nur dieses unbekannte Mädchen, das Mädchen aus dem Main ist es immer genannt worden, identifizieren konnte, sondern auch Hinweise auf den Vater, der dieses Mädchen offensichtlich schwer misshandelt hat, jedenfalls jetzt in Untersuchungshaft sitzt, weil die Staatsanwaltschaft Frankfurt glaubt, er hat seine Tochter getötet.
2: Was weiß man über die Vorgeschichte dieser Tat? Wie ist es dazu gekommen?
13: Es war ja so, dass am 31. Juli 2001 kurz vor 15 Uhr mittags ein Bündel im Main von Passanten gefunden worden ist. Dieses Bündel war eben dieses 16-jährige Mädchen. Man hat ja bis jetzt nicht gewusst, wie alt ist es. Dieses Mädchen war zusammengeschnürt in so einer Hockstellung, vom Täter offenbar so richtig zusammengebunden worden, an einem Sonnenschirmständer festgebunden worden und in den Main geworfen worden. Und man hat sehr schnell gesehen, dieses Mädchen hatte multiple Verletzungen am ganzen Körper, die darauf schließen ließen, dass es eben sehr lange, sehr schwer misshandelt worden ist und nicht ärztlich versorgt worden ist. Es sind zahlreiche Narben gefunden worden, Narben, die dafür sprechen, dass es auch Verbrennungen gibt, möglicherweise durch Zigaretten auf dem Körper. Also dieses Mädchen hat ein Martyrium erlitten.
2: Wie kann es eigentlich sein? Hat man eine Erklärung dafür, dass eine 16-Jährige so lange offenbar schwerst misshandelt wird, dann verschwindet ein Mädchen aus Offenbach und niemand den Zusammenhang zu der Leiche im Main herstellt, zu einer toten jungen Frau im selben Alter?
13: Ja, diese Frage hat sich die Polizei über Jahrzehnte, muss man ja jetzt sagen, über ein Vierteljahrhundert hinweg gestellt, hat gesagt, warum findet man das nicht? Man hat ja viele Hinweise gefunden, also Hinweise an den Tüchern, in die das Mädchen eingewickelt war. Es gab Hinweise auf diesen Schirmständer, wo er vermutlich gekauft worden ist, aber es hat eben nicht gereicht, weil sich niemand bis dato gemeldet hatte. Jetzt diese neue Initiative über Identify Me, diese internationale Initiative. Und dann hat man auch noch mal ein neues Bild von diesem toten Mädchen hergestellt. Und das hat ganz offensichtlich dazu geführt, dass es eben doch jemand erkannt hat. Aber die Frage ist im Moment jedenfalls für uns noch nicht beantwortet. Wie kann es sein, dass das einfach niemand mitbekommen hat? Das muss ja wenigstens Nachbarn gegeben haben.
2: Was bedeutet denn dieser Fall für die Beamten, eine solche mutmaßliche Aufklärung nach 25 Jahren? Das war ja offenbar auch für die Polizisten damals ein ganz besonderer Fall.
13: Das war ein ganz besonderer Fall, der die Polizei, genauer die Mordkommission in Frankfurt, sehr mitgenommen hat. So mitgenommen hat, dass sie diesem Mädchen ja auch einen Grabstein aus hellem Marmor hingestellt haben und auch dafür gesorgt haben, dass es überhaupt ein Grab hat. Auf diesem Grabstein steht bis heute unbekanntes Mädchen gefunden am 31. Juli 2001 im Main. Die Polizei in Frankfurt hat immer wieder gesagt, dass sie sehr hofft, dass es irgendwann doch aufgeklärt wird. Die hatten immer darauf gehofft, dass irgendwann jemand mal sein Gewissen erleichtern will und sagt, ich war das.
2: Offenbar ist nach 25 Jahren der Mord an einer 16-Jährigen aufgeklärt.

0: worden. Ihre Leiche war vor 25 Jahren im Main gefunden worden. Heute haben Polizei und Staatsanwaltschaft in Frankfurt einen Fahndungserfolg bekannt gegeben. In Haft genommen wurde der heute 67 Jahre alte Vater der Getöteten. Heike Borufka berichtete.
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0: Reicht das, was die Bundesregierung in Sachen Klimaschutz unternimmt? Aus Sicht des Expertenrates für Klimafragen? Ganz klar nein. Heute ist der aktuelle Bericht vorgelegt worden. Das unabhängige Gremium hatte das Klimaschutzprogramm der Bundesregierung zuletzt als unzureichend kritisiert. Heute also nun der jährliche Prüfungsbericht mit den aktuellen Zahlen zu den deutschen Treibhausgasemissionen und einer Prognose noch dazu. Jan Zimmermann berichtet aus Berlin.
2: Es ist kein gutes Zeugnis für die Bundesregierung. Laut Expertenrat für Klimafragen werden die Klimaschutzziele aktuell zwar erreicht, langfristig aber nicht.
3: Wir sehen klimaschutzpolitischen Handlungsbedarf,
2: sagt Julia Pongratz, Klimawissenschaftlerin und Mitglied im Expertenrat. Doch der Reihe nach. Mit Blick auf das vergangene Jahr ist der Ausstoß klimaschädlicher Gase nahezu konstant geblieben und liegt damit im grünen Bereich. Vor allem in der Energiewirtschaft und in der Industrie ist der CO2-Ausstoß zurückgegangen, erklärt Marc-Oliver Bettzüge, Ratsmitglied und Energieexperte.
4: Die Rückgänge in der Energiewirtschaft hängen natürlich damit zusammen, dass Deutschland in erheblichem Umfang in den Aufbau von erneuerbaren Energieträgern in der Stromerzeugung investiert hat. Gleichzeitig sind die Folgen der wirtschaftlichen Entwicklung der vergangenen 5 Jahre sehr deutlich zu erkennen.
2: Heißt, ein Teil des Erfolgs beruht auf der Wirtschaftsflaute in Deutschland. Außerdem, der Rückgang in der Energiewirtschaft und Industrie wird durch mehr Emissionen in den Bereichen Gebäude und Verkehr aufgefressen. Eigentlich soll der CO2-Ausstoß bis 2030 um 65% zurückgehen, verglichen mit im Jahr 1990. Aber weder dieses noch alle weiteren Klimaschutzziele werden nach heutigen Prognosen erreicht, erklärt die Vorsitzende des Expertenrats Barbara Schlohmann.
5: Das sind die Budgetziele für die Folgeperiode 31 bis 40, die Jahresziele für 2030 und 2040 sowie die Treibhausgasneutralität 2045 und die negativen THG-Emissionen bis 2050.
2: All diese Klimaschutzziele werden nach der Prognose der Wissenschaftler verfehlt. Laut Forscherin Julia Pongratz vermisst der Expertenrat vor allem eines.
3: Wir empfehlen eine Einbettung der Klimaschutzpolitik in eine kohärente politische Gesamtstrategie, die insbesondere auch soziale Verteilungswirkungen und ökonomische Folgen bei der Programmgestaltung stärker in den Blick nimmt.
2: Denn das kürzlich vorgelegte Klimaschutzprogramm der Bundesregierung wird das Ruder nicht rumreißen, so die Einschätzung des Expertenrats. Das Programm müsse überarbeitet und strenger werden. Die Bundesregierung verteidigt ihre Klimapolitik. Der Sprecher des Umweltministeriums, Nikolai Fichtner.
6: Die Emissionen gehen runter. Die Frage ist nur, ob sie schnell genug runtergehen. Und da gibt es, wie es im wissenschaftlichen Diskurs üblich ist, unterschiedliche Annahmen.
2: Umweltverbände und Klimaschutzorganisationen üben dagegen scharfe Kritik und fordern möglichst schnell aus fossilen Brennstoffen wie Öl und Gas auszusteigen. Ihrer Ansicht nach steuert die Bundesregierung mit Vollgas in die falsche Richtung.
0: Jan Zimmermann war das aus Berlin über den aktuellen Bericht des Expertenrates zum Klima und der Klimaschutzpolitik der Bundesregierung. Wir machen großen Sprung auf den afrikanischen Kontinent. In der Demokratischen Republik Kongo ist eine seltene Ebola-Variante ausgebrochen. Mehr als 80 Menschen sind bereits daran gestorben, hunderte weitere könnten infiziert sein. Einen Impfstoff gibt es nicht, was das Eindämmen dieses Virus besonders schwer macht. Die Weltgesundheitsorganisation WHO warnt nun 10 Länder vor einer Ausbreitung und geht noch einen Schritt weiter. Sie hat einen internationalen Gesundheitsnotstand ausgerufen. Was das konkret bedeutet, erklärt zunächst unsere Korrespondentin Karin Bentsch.
7: Ja, die hohe Alarmstufe, die soll die betroffenen Länder und deren Nachbarländer warnen. Die sollen sich vor Ort gut aufstellen, um den Ebola-Ausbruch möglichst schnell einzudämmen. Und dieser Alarm löst auch internationale Hilfe aus. Die Weltgesundheitsorganisation WHO, die hat bereits Geld aus einem Katastrophenfonds bereitgestellt. Das sind umgerechnet rund 430.000 Euro. Medizinische Mitarbeiter der WHO sind auch schon angekommen in der betroffenen Region im Nordosten der Demokratischen Republik Kongo. Die sollen die Teams vor Ort unterstützen. Die WHO sagt aber auch ganz klar, der jetzige Ebola-Ausbruch ist bislang keine Pandemie.
0: Auch Ärzte ohne Grenzen ist besorgt und plant bereits einen Großeinsatz in der Region. Aber wie gefährlich ist dieser Ausbruch denn nun einzuschätzen?
7: Ebola ist in der Region bekannt. In den vergangenen 50 Jahren gab es 17 Ebola-Ausbrüche in der Demokratischen Republik Kongo. Dabei handelt es sich allerdings hauptsächlich um den am häufigsten vorkommenden Ebola-Virus, die Zaire-Variante. Für diese Variante

0: gibt es auch schon einen Impfstoff. Die Variante, die jetzt ausgebrochen ist, die ist seltener. Sie heißt Bundibugyo-Variante. Die war zum ersten Mal 2007 in Uganda aufgetreten und 2012 dann auch in der Demokratischen Republik Kongo. Weil sie eher selten ist, gibt es laut WHO für diese Variante noch keinen zugelassenen Impfstoff und auch keine Therapie. Das ist tatsächlich eine große Gefahr dieses Ausbruchs. Es geht nun also vor allem darum, Infizierte zu isolieren, damit die Ausbreitung eingedämmt werden kann.
1: Stellt sich für viele vermutlich die Frage, ob man sich auch in Deutschland, in Europa nun Sorgen machen muss.
0: Gesundheitsexperten sagen, das Risiko für Deutschland und Europa sei eher gering. Das hat damit zu tun, dass Ebola ausschließlich durch direkten Kontakt mit Körperflüssigkeiten erkrankter Personen übertragen wird, also zum Beispiel durch Blut. Eine unbemerkte Ausbreitung in Europa, wie zum Beispiel bei Atemwegserkrankungen, ist daher eher unwahrscheinlich. Hinzu kommt, dass die betroffene Region im Nordosten der Demokratischen Republik Kongo eine Konfliktregion ist. Dort gibt es bewaffnete Rebellengruppen, die gegeneinander kämpfen. Es ist also definitiv keine Touristengegend. Deshalb betrifft der Ebola-Ausbruch vor allem die Menschen, die dort leben und dort unterwegs sind. Das Auswärtige Amt, das warnt vor Reisen in die betroffene Provinz Ituri und in die umliegenden Regionen. Von Reisen, die nicht notwendig sind, auch in die übrigen Landesteile der Demokratischen Republik Kongo sowie in die Hauptstadt Kinshasa wird im Moment abgeraten.
1: Karin Bentsch war das über den Ebola-Ausbruch in der Demokratischen Republik Kongo.
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1: Jetzt geht es hier um Christian Schmidt. Der ist der sogenannte Hohe Repräsentant für Bosnien-Herzegowina oder OHR, wie er international genannt wird, und steht damit in der Regierungshierarchie sogar noch über dem Parlament oder auch der Regierung in Bosnien-Herzegowina, hat also eine große Macht. Seit dieser Woche aber ist klar, dass Christian Schmidt sich von diesem Amt zurückzieht. Nach 5 Jahren hat er sich jetzt im Interview ausführlich zu den Gründen dafür geäußert, auch zu dem Druck der USA auf ihn und mögliche eigene Versäumnisse. David Freches hat den CSU-Politiker getroffen.
4: Seit einer Woche ist klar, dass Christian Schmidt sich vom Amt des Hohen Repräsentanten zurückzieht. Zu den Gründen, sagt er.
5: Die internationale Gemeinschaft, die ja immer noch der Träger des Friedensprozesses in Bosnien-Herzegowina ist, muss sehr darauf achten, dass sie gemeinsam und einheitlich vorangeht. Sonst ist sie, wenn ich das so sagen darf, nur die Hälfte wert. Und die Entscheidung hat meine beeinflusst. Ich gehe schon schweren Herzens.
4: Und wohl auch nicht ganz freiwillig. So haben es unter anderem die Frankfurter Allgemeine Zeitung und auch der Guardian berichtet. Vom Druck der USA war die Rede. Christian Schmidt sagt dazu.
5: Ja, da gab es unterschiedliche Meinungen, die sich aber jetzt weniger festgemacht haben am genauen Datum, sondern man muss schon sehen, dass wir aus den USA heraus ein anderes Verständnis jetzt auch der Politik im Balkan mitsehen.
4: Die USA haben betont, in Bosnien-Herzegowina soll es künftig mehr auf Souveränität und Eigenverantwortung ankommen. Dem steht das Amt des Hohen Repräsentanten entgegen. Christian Schmidt und seine Vorgänger haben durch die sogenannten Bonner Befugnisse enorme Macht und können einheimische Politiker entlassen und Gesetze annullieren. Ein Instrument, an dem Christian Schmidt empfiehlt, festzuhalten.
5: Hier in diesem Land brauchen Sie nicht nur Überredungskunst und runde Tische, hier brauchen Sie auch die Möglichkeit, Sticks and Carrots, Dinge einfach anzuordnen.
4: In Bosnien-Herzegowina gibt es seit Jahren eine politische Blockade. Einheimische Politiker können sich bei wichtigen Fragen nicht einigen und lähmen dadurch das Land und seine Institutionen. Diese nicht gelösten Probleme in die Verhandlungskapitel im Rahmen des EU-Beitrittsprozesses zu überführen, würde diesen Prozess überfrachten, sagt Christian Schmidt. Gleichzeitig müsse sich die Haltung im Land ändern, dass alle Probleme schon irgendwie von außen gelöst würden, von der EU, den USA oder eben Christian Schmidt selbst.
5: Und ich muss dann auch manchmal sagen, ich kann das nicht lösen.
4: Christian Schmidt hofft bald auf einen Verfassungsprozess. Dass er das nicht geschafft habe, sei ein Makel seiner 5 Jahre im Amt. Als Gewinn für sich verbucht er, viel gegen Wahlbetrug unternommen zu haben und für die Funktionalität des Gesamtstaates. Bleibt die Frage, ob sein Nachfolger eine eher defensive Rolle übernimmt und versucht, das Amt abzuwickeln.
5: Das weiß ich nicht und ich bitte um Verständnis, dass ich über meinen Nachfolger, den ich gar nicht kenne, der noch gar nicht benannt ist, über seine Kompetenz nicht äußern möchte. Ich will aber einen Hinweis geben. Bereits im Jahr 2007 sollte das Office geschlossen werden, Mission erfüllt. Sie war nicht so ganz erfüllt.
4: Christian Schmidt hält das Amt des Hohen Repräsentanten in Bosnien-Herzegowina also weiter für notwendig.
1: Ein Amt, das er jetzt aufgeben wird, David Freches hat ihn getroffen. Und wir gehen jetzt nach Großbritannien, nach England. Die britische Regierung will Tempo machen bei der Energiewende. Im März verabschiedete sie den Future Homes Standard, mit dem Solaranlagen und Wärmepumpen in Großbritannien ab dem übernächsten Jahr für alle Wohnneubauten Pflicht werden sollen. Derzeit werden allerdings noch deutlich mehr Gasheizkessel als Wärmepumpen installiert. Wärmepumpen, das hat man jetzt dort festgestellt, die gehen nicht nur in Neubauten, sondern auch in sehr, sehr alten, sehr, sehr großen Gebäuden.
6: Mancaster Castle liegt an der Westküste der nordenglischen Grafschaft Cumbria und thront über dem Fluss Esk. Bis zur Autobahn M6 fährt man eine Stunde durch unwegsames Gelände. Ewan Frost Pennington ist 36 Jahre alt und Schlossherr über das 147 Zimmer Anwesen, wo er auch aufgewachsen ist. Schon als Jugendlicher half Ewan mit, den Touristenbetrieb am Laufen zu halten, managte als 13-14-Jähriger den Eisverkauf.
7: I think my first command was the ice cream shop.
6: Eine weitere prägende Erinnerung an seine Kindheit ist das Frieren.
7: As a kid, it was very cold.
8: Meine Eltern und auch meine Großeltern weigerten sich zu heizen. Und so wurde nur das Wohnzimmer geheizt, wo wir 90% unserer Zeit verbrachten. Der einzige Raum, in dem man tatsächlich leben konnte.
7: Warm enough to actually live.
6: Mit 18 suchte Ewan Frost Pennington das Weite, studierte erstmal in der Schweiz und fand seine Leidenschaft.
7: I got really into the energy sector.
6: Die Arbeit im Energiesektor. Er lebte unter anderem 3 Jahre im sonnigen San Francisco, beriet Software-Giganten wie Google und Microsoft. 2022 entschied sich Ewan aus Kalifornien nach Cumbria zurückzukehren, dockte wieder in der abgeschiedenen Heimat an. Wollte dort seine Erfahrungen einbringen.
7: So my first project at Mancaster was, why can't we heat it in an environmentally sustainable way?
6: Warum können wir unser Schloss nicht umweltverträglich beheizen? Und schwupp, ein halbes Jahr später war er der erste englische Schlossherr mit einer Wärmepumpe.
7: Yeah, within 6 months we were able to install a ground source heat pump.
8: Die Wärmepumpe beheizt jetzt den Großteil der öffentlich zugänglichen Räume und hat die Atmosphäre im Schloss komplett verändert. Und das alles auf umweltfreundliche Weise. Wir haben auch Solarpanels installiert, die wir unauffällig und denkmalgerecht eingepasst haben. Dadurch wird das Schloss praktisch CO2-neutral beheizt.
7: Is effectively zero carbon. Welcome to the underbelly. If you come through the door.
6: Ewan schließt die Tür zum Schlosskeller auf. Die magische Wärmepumpe, nur so groß wie ein Kühlschrank.
7: This is the heat pump. That's where all the magic happens.
6: Der Temperaturanzeiger ist ein deutsches Produkt. Ewan dankt für den Technologietransfer. Deutschland sei ja Vorreiter. Die Wärmepumpenindustrie im Vereinigten Königreich hinke hinterher.
7: Yeah, we've used a lot of German technology here. We've relied on your guys' innovation, so thanks. I don't think Britain has.
8: Ich glaube nicht, dass es in Großbritannien einen einzigen Wärmepumpenhersteller gibt. Die Branche wurde als Zukunftssektor einfach noch nicht entdeckt.
6: Das alles könnte sich vielleicht bald ändern, denn im kommenden Jahr soll ein Gesetz in Kraft treten, das ab 2028 alle Neubauten in England mit Solaranlagen und Wärmepumpen ausgestattet werden müssen. Doch Ewan Frost Pennington geht das alles nicht schnell genug.
7: Ultimately, I think it's absolute madness.
8: Ich halte es für absoluten Wahnsinn, dass bei uns gerade jetzt noch Unmengen an Gasheizkesseln installiert werden, die uns für die nächsten 15 bis 20 Jahre von diesen Technologien abhängig machen, obwohl wir keine Ahnung haben, woher Öl und Gas dann kommen sollen.
7: Gas will be coming from.
6: Aber als Schlossherr mit Wärmepumpe hat ja wenigstens Ewan schon mal den Anfang gemacht und hofft, dass die Botschaft verfängt. Wenn man ein ganzes Schloss damit heizen kann, dann ja wohl auch ganz normale Häuser.
7: For me, there's a big statement there to say, if you can make a castle heated by a heat pump, there's absolutely no reason why you can't do that for any house.
1: Wärmepumpe, also sowas geht auch in einem Schloss mit 147 Zimmern. Gabi Biesinger berichtete aus England.
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1: Hi. 85% der Deutschen sagen, sie seien nicht zufrieden mit ihrem Aussehen, mit ihrer äußeren Erscheinung. Einige suchen eine Lösung in chirurgischen Eingriffen. Jährlich machen das in Deutschland knapp 100.000 Menschen. Die ARD-Doku-Reihe Bin ich schön begleitet Menschen, die sich zu einer Schönheits-OP entschieden haben, vom ersten Beratungstermin bis zur Nachuntersuchung. Julia Jakob stellt Ihnen die neue Staffel vor.
9: Arvid ist gerne in der Muckibude.
10: Ich trage eigentlich 24/7 eine Cap.
9: Mit der Cap versteckt der 27-Jährige seine Geheimratsecken und den kreisrunden Haarausfall am Hinterkopf.
10: Das ist auch so ein bisschen paradox. Ich meine, man hat es geschafft, diesen Körper aufzubauen, aber die Haare kann dein Körper nicht halten.
9: Deswegen fährt Arvid in die Türkei, um sich dort Haare implantieren zu lassen.
11: Ich bin die Felicitas, aber alle nennen mich Feli, bin 29 Jahre alt und ich werde mir auf meiner rechten Seite das Silikonimplantat entfernen lassen. Ich trage hier, seitdem ich 15 Jahre alt bin, Silikon und ja, es macht einfach nur Probleme. Damals waren mir die Risiken von einem Silikonimplantat noch nicht so bewusst.
9: Feli hat das Poland-Syndrom. Die rechte Brust und ihre rechte Hand sind nicht entwickelt. Inzwischen verursacht Feli das Implantat sehr starke Beschwerden. Aber mögliche Nachwirkungen standen nicht auf Platz 1 von Felis Überlegungen.
11: Ich habe mich damals sehr geschämt. Ich habe auch meine Brust ausgestopft mit Socken, mit Klopapier, mit wirklich allem, was so das Haus hergegeben hat, dass mich da bloß auch keiner drauf anspricht und dass ich einfach so normal wie möglich wirke.
9: Auch für Arvid geht es bei seiner Haartransplantation nicht nur um die reine Ästhetik.
10: Sondern einfach um frei sein.
9: Unsicherheit, das ist das am häufigsten genannte Argument für eine Schönheitsoperation. Denn die Unzulänglichkeit bestimmt ihr Leben. Die Betroffenen sehen nur noch ihren Makel. Marcel, der unter Gynäkomastie leidet, einer Vergrößerung der Milchdrüse beim Mann, nervt diese Fokussierung.
10: Also wenn ich jetzt so mich direkt im Spiegel betrachte, dann ich sehe gar nicht die Muskeln, die ja vielleicht alle da sind. Wenn ich in den Spiegel sehe, dann sehe ich nur diesen Fehler. Dass da was ist, was nicht dahin gehört.
9: Allen ist gemeinsam, sie schämen sich für ihren Makel. Sie wollen aus diesem Zustand heraus. Dabei erfüllt Scham einen Zweck, erklärt die Psychologin Julia Tank.
12: Wir wissen beispielsweise, dass Scham eng mit dem Bedürfnis nach sozialer Akzeptanz und nach Zugehörigkeit verknüpft ist, was ein evolutionsbiologisch gesehen notwendiges Bedürfnis ist, um zu überleben. Wir sind soziale Wesen, wir brauchen den Zusammenhalt mit anderen. Und Scham schützt uns davor, ausgeschlossen zu werden. Das heißt, Scham ist ganz wichtig, um sozialen Anschluss herzustellen.
9: Die Serie Bin ich schön begleitet einfach die Protagonisten auf ihrem Weg und bei ihren Gedanken, Sorgen und Ängsten. Ärzte und Psychologen ordnen die Aussagen der Teilnehmenden ein und machen deutlich, welche Gefahren bei welchen Operationen lauern können. Arvid zum Beispiel hat sich für die Türkei entschieden.
10: Eine Haartransplantation kostet da vielleicht ein Drittel von dem, was du in Deutschland bezahlen würdest. Der Preis ist da schon entscheidend, ja.
9: Aber der Preis könnte auch sehr hoch werden, sagt Michaela Montanari, Fachärztin für ästhetisch-plastische Chirurgie.
13: Ich beobachte in der Praxis schon, dass immer mehr Patientinnen und Patienten kommen, die Eingriffe in Beautyketten hatten. Häufig Komplikationen, die aufgetreten sind, aber noch häufiger die fehlende Nachsorge, die Vertrauensbasis, die da ist.
9: Das Plus der Doku-Reihe Bin ich schön? Sie nimmt den Zuschauer auf eine emotionale Reise mit. Mag man in dem einen Moment sagen, Gottchen, wie lächerlich, diese kleine Falte da an der Oberlippe entstellt doch nicht. Im anderen Moment aber fragt man sich, wie würde ich damit umgehen, wenn es mein Leben, meine Lebensqualität so beeinflusst?
1: Ein Bericht war das von unserer Reporterin Julia Jakob über die dritte Staffel der ARD-Reihe Bin ich schön, ab heute in der ARD-Mediathek. Und wir schauen jetzt in den Nahen Osten. E1, so heißt eines der umstrittensten israelischen Siedlungsprojekte. Würde es vollständig umgesetzt, dann zerschneidet es das Westjordanland praktisch in zwei Teile und eine Zwei-Staaten-Lösung, ein palästinensischer Staat, wäre damit so gut wie undenkbar. Im vergangenen Sommer hatte der rechtsextreme israelische Finanzminister den Bau von mehr als 3000 neuen Wohnungen und einer Umgehungsstraße für jüdische Siedler nahe Jerusalem angekündigt. Er sagte, er wolle Tatsachen schaffen.
14: Mohammed Rahail erkennt seine Straße kaum wieder. Am Eingang zu seinem Heimatort Al-Aizariya im besetzten Westjordanland haben israelische Behörden die Läden seiner Familie abreißen lassen. Hier war der Gemüseladen, hier ein Elektromarkt, eine Fleischerei, ein Supermarkt. Hier gab es Leben, hier waren immer Leute, alles war ordentlich und sauber. Schau, sie haben eine Müllhalde daraus gemacht. Die kleine Stadt Al-Aizariya liegt zwischen Ostjerusalem und der israelischen Siedlung Ma'ale Adumim. Mohammed Rahail kann die gleichförmigen Häuser mit den roten Dächern von der Straße aus sehen. Der 48-Jährige ist hier aufgewachsen und hat beobachtet, wie sie immer mehr wurden. Heute leben in Ma'ale Adumim mehr als 37.000 Siedler. Nach internationalem Recht ist Ma'ale Adumim wie die anderen mittlerweile rund 500 Siedlungen und Außenposten im besetzten Westjordanland illegal.

0: Bald sollen in dem Gebiet zwischen Maale Adumim und Ost-Jerusalem 3.400 neue Wohneinheiten für jüdische Siedler entstehen. Das und den Bau einer Umgehungsstraße für Palästinenser hatte die israelische Regierung vergangenen Sommer beschlossen. Das seit Jahren geplante Projekt trägt den Namen E1. Israels rechtsextremer Finanzminister Smotrich, selbst Siedler, hatte darüber gesagt, es solle Tatsachen schaffen und so den Traum von einem palästinensischen Staat begraben. International gab es dafür viel Kritik. Beobachter warnen, das Projekt würde das Westjordanland für Palästinenser in Süden und Norden unterteilen und weiter zerstückeln, sowie die faktische Annexion des Gebiets vorantreiben. Die Bewegungsfreiheit für Palästinenser würde noch massiver eingeschränkt. Ost-Jerusalem, eigentlich als künftige Hauptstadt für einen palästinensischen Staat vorgesehen, noch weiter abgeschirmt. E1 soll offenbar bald umgesetzt werden. Die geplante Umgehungsstraße hier in Al-Aizariya beginnen, ganz in der Nähe der abgerissenen Geschäfte.
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2: 15 Uhr. Rheinland-Pfalz hat neuen Ministerpräsidenten. Experten kritisieren deutsche Klimaschutzpolitik. Iran übermittelt neuen Lösungsvorschlag an die USA. Das Wetter nur wenig Sonne, teils Regen und Gewitter, 12 bis 18 Grad. Mein Name ist Frank Wornert. In Rheinland-Pfalz stellt die CDU zum ersten Mal seit 35 Jahren wieder den Regierungschef. Die Abgeordneten im Landtag haben Gordon Schnieder zum neuen Ministerpräsidenten gewählt. Er wird eine schwarz-rote Koalition anführen. AD-Korrespondent Thomas Nettelmann.
3: Als erste Amtshandlung hat Schnieder die Minister der neuen Landesregierung ernannt. 4 Frauen und 6 Männer. CDU und SPD stellen jeweils 5 Minister im Kabinett Schnieder. Stellvertretende Ministerpräsidentin ist die bisherige SPD-Fraktionschefin Betzing Lichtentäler. Sie wird das Arbeits- und Sozialministerium leiten. Am Vormittag hatte der Landtag den CDU-Politiker Lammert einstimmig zum neuen Landtagspräsidenten gewählt.
2: Die Bundesregierung bekommt vom Expertenrat für Klimafragen ein schlechtes Zeugnis ausgestellt. In ihrem aktuellen Bericht zum Ausstoß von Treibhausgasen kommen die Fachleute zu dem Ergebnis, wenn die Bundesregierung nicht schnell ihren Kurs ändert, werden in Zukunft fast alle Klimaziele verfehlt. Aus dem ARD-Hauptstadtstudio Felix Tenbaum.
4: Das Klimaschutzprogramm von Bundesumweltminister Carsten Schneider kritisiert der Rat erneut als unzureichend und fordert deutliche Nachbesserungen. Noch gar nicht eingeflossen in den Bericht ist das geplante neue Heizungsgesetz. Über dessen Auswirkungen machen sich die Fachleute aber Sorgen. Unmittelbare Folgen für die Bundesregierung hat der Prüfbericht aber noch nicht. Das wäre erst soweit, wenn der Expertenrat auch im nächsten Jahr feststellt, dass Deutschland seine künftigen Klimaziele verfehlen wird.
2: Im Irankrieg laufen weiter Gespräche über einen möglichen Weg zum Frieden. Das iranische Außenministerium teilte mit, der Iran habe neue Vorschläge nach Washington geschickt. Die Gespräche mit den USA würden über Pakistan als Vermittler fortgesetzt. US-Präsident Trump hatte zuletzt mit neuen Angriffen gedroht. Für den Iran ticke die Uhr. Treffen der Entwicklungsministerinnen und Minister in Brüssel. Dabei geht es vor allem darum, wie die europäische Entwicklungspolitik in Zukunft ausgerichtet sein sollte. Die EU-Außenbeauftragte Kallas ist dafür, sie stärker an den europäischen Interessen auszurichten. Vom finnischen Minister hieß es, das Geld aus der EU dürfe nicht nur für wohltätige Zwecke oder Korruption ausgegeben werden. In Darmstadt streiken heute die Mitarbeiter des Nahverkehrsunternehmens HEAG Mobilo. Die Gewerkschaft Verdi hatte zu dem Streik aufgerufen. Die Mitarbeiter fordern unter anderem 470 Euro mehr pro Monat. Für Azubis soll es 165 Euro mehr geben. HR-Reporterin Marit Teser.
5: Keine einzige Straßenbahn rollt heute durch Darmstadt. Es fahren auch weniger Busse als normalerweise. Eigentlich sollte es für den Streik heute einen ersatzmäßigen Notfallfahrplan mit Tramverkehr geben. Weil so viele Mitarbeiter streiken, konnte dieser aber von der HEAG Mobilo nicht eingehalten werden. Morgen sollen die Verhandlungen weitergehen. Der ÖPNV in Darmstadt soll dann voraussichtlich wieder normal fahren.
2: Der Bund für Umwelt- und Naturschutz fordert mehr Wildnis in Deutschland. Mindestens 2% der Landesfläche sollten als Wildnisgebiete ausgewiesen werden. Im Moment seien es nur etwa 0,6%. Durch solche Areale könnten die biologische Vielfalt, das Klima und der Wasserhaushalt besser geschützt werden. Sie seien wichtig, um Lebensräume zu bieten, die in der Kulturlandschaft längst verloren gegangen seien. Das waren die Nachrichten. Das Wetter, auch am Nachmittag ist es meistens bewölkt und die Sonne zeigt sich nur selten. Dazu regnet es immer wieder. Örtlich sind auch Gewitter möglich. Die höchsten Temperaturen 12 bis 18 Grad. Kommende Nacht örtlich Nebel bei 8 bis 2 Grad. Morgen scheint erstmal öfter die Sonne, später mehr Wolken mit einzelnen Schauern bis 20 Grad. Und die weiteren Aussichten, auch am Mittwoch noch wechselhaft mit Schauern bis 21 Grad. Am Donnerstag dann freundlicher und meist trocken bis 24 Grad. Die Zeit 15.04 Uhr.
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2: Vorsicht auf der A7 Fulda Richtung Kassel. Zwischen Fulda Nord und Hünfeld-Schlitz liegen Metallteile auf dem rechten Fahrstreifen. Vorsicht auch auf der B417 Wiesbaden-Dietz. Zwischen Abzweig nach Görsroth und Hühnerkirche in beiden Richtungen eine ungesicherte Unfallstelle. A3 Frankfurt Richtung Köln zwischen Niedernhausen und Idstein. 3 Kilometer Stau wegen einer Baustelle auf den beiden linken Fahrstreifen. A4 Erfurt Richtung Kirchheimer Dreieck zwischen Bad Hersfeld und Kirchheimer Dreieck steht ein defekter LKW auf dem rechten Fahrstreifen im Baustellenbereich. 3 Kilometer Stau. A44 Dortmund Richtung Kassel zwischen Warburg und Bräuna. 3 Kilometer stockt es wegen eines defekten Fahrzeugs auf dem linken Fahrstreifen. Die A45 Dortmund Richtung Gießen ist zwischen Herborn West und Herborn Süd nach einem Unfall gesperrt. Dadurch 6 Kilometer Stau ab Dillenburg. Die Umleitungsempfehlung ab Dillenburg über die B277 bis Herborn Süd. A648 Frankfurt Richtung Eschborn zwischen Westkreuz Frankfurt und Eschborner Dreieck 2 Kilometer stockend wegen einer Tagesbaustelle. Es ist nur ein Fahrstreifen frei. Und A661 Oberursel Richtung Egelsbach zwischen Bad Homburger Kreuz und Preungesheimer Dreieck streckenweise stockender Verkehr.
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6: Einen schönen Montagnachmittag wünsche ich Ihnen. Schön, dass Sie eingeschaltet haben. Ja, bei den Debatten rund um Kraftwerke und Energiespeicher geht es ja einmal um Fragen der Energiesicherheit in Deutschland, kaum davon zu trennen, aber auch Fragen des Klimaschutzes. Die Bundesregierung hatte sich ja verpflichtet, kurz-, mittel- und langfristige CO2-Einsparziele zu erreichen, bis hin zur Klimaneutralität. Wie der aktuelle Stand ist und wie die Aussichten sind, dazu hat sich heute der von der Bundesregierung eingesetzte Expertenrat für Klimafragen geäußert. Zugehört hat unser Hauptstadtkorrespondent Gabor Hallas. Und ich habe ihn anschließend gefragt, wie fällt denn die Bilanz für das vergangene Jahr aus?
7: Für 2025 kann man sagen, dass das Ziel noch knapp erreicht wird. Also da bestätigen die Experten die Berechnungen des Umweltbundesamtes. Aber es geht ja um mehr. Es geht um Blick in die kommenden Jahre und da fällt das Zeugnis eben eher schlecht aus. Die große Überschrift, so kann man es zusammenfassen, ist, dass die Bundesregierung zu optimistisch ist, also die Ziele nicht realistisch einschätzt.
6: Wie fallen denn die Prognosen des Klimarates für die mittel- und langfristigen Ziele aus? Wird man die dramatisch verfehlen oder ist das, sagen wir mal, in einem Bereich, wo man sagen kann, da kann man noch leicht gegensteuern?
7: Ja, alles, was so nach 2030 stattfinden wird, da fallen die Prognosen nicht gut aus Sicht der Expertinnen und Experten. Also man rechnet damit, dass die Ziele deutlich verfehlt werden und dass es dann größere Probleme gibt. Und wenn man sich anschaut, wo läuft es gut, wo läuft es nicht, dann sind wir eigentlich bei Themen, die wir schon oft besprochen haben. Also ganz gut läuft es im Energiesektor, also dem Umstieg auf Erneuerbare. Da gibt es Fortschritte auch in der Industrie, was teilweise auch an der schlechten Wirtschaftslage natürlich liegt. Und die Sorgenkinder sind weiter Verkehr und Gebäude, also Autofahren und Heizen zum Beispiel.
6: Wie schaut denn die Bundesregierung auf diese CO2-Einsparziele? Hauptsache in der Summe stimmt alles, auch wenn in einigen Sektoren die Ziele nicht erreicht werden, in anderen Bereichen vielleicht übererfüllt werden?
7: Der Bundesumweltminister Carsten Schneider, der hat reagiert auf dieses Zeugnis, hat gesagt, die Warnung nimmt er ernst. Er will sie jetzt gründlich prüfen lassen. Aber Schneider selbst hat ja gerade im März, das ist also noch keine 2 Monate her, ein Klimaschutzprogramm vorgelegt und hat jetzt schon wieder ein Zeugnis bekommen, Skepsis der Expertinnen und Experten, ob das ausreicht. Er sagt jetzt, er möchte Vorfahrt für erneuerbare Energien. Er sagt auch, er braucht Geld, um das klimafreundliche Heizen zu fördern. Also er versucht so ein bisschen das jetzt auch zu nutzen, dieses Zeugnis, um Druck in den Haushaltsberatungen zu machen.
6: Wird er denn da vom Klimarat unterstützt oder ist das einfach nur eine Bilanz, eine Auswertung der Zahlen, was da vorgelegt wird? Oder gibt man auch Empfehlungen oder drängt die Bundesregierung mehr zu tun?
7: Es ist jetzt nicht die vordringliche Aufgabe dieser Expertinnen und Experten, konkrete Maßnahmen vorzustellen. Aber sie sagen natürlich schon, dass die Bundesregierung am Ende mehr tun muss, weil sonst ist eben die Prognose, wenn man jetzt auf die nackten Zahlen schaut, dass es eben nicht klappen wird mit den Klimazielen. Und da hat die Bundesregierung ja ehrgeizige Ziele. Bis 2045 will man ja klimaneutral sein.
8: Welchem Spagat sieht sich die Bundesregierung gerade ausgesetzt zwischen Klimazielen und auf der anderen Seite den Arbeitsplatzverlusten in der Industrie?
7: Die Bundesregierung argumentiert da immer, dass wir ja gerade sehen in den Krisen und Kriegen der Welt, dass die Energiepreise nach oben gehen und wirbt dafür, dass sie sagen, das ist jetzt so ein Umstieg zum Beispiel auf Erneuerbare nicht nur gut fürs Klima, sondern auch für die Wirtschaft, weil wir unabhängiger werden. Aber es stimmt natürlich, dass die Wirtschaft sich auch Sorgen macht, dass so ein Umstieg Geld kostet, dass die Wirtschaft immer wieder Planungssicherheit verlangt und eben nicht eine Politik, die hin und her geht. Und wenn man jetzt sich zum Beispiel die Diskussion um das Heizen, um das neue Gebäudemodernisierungsgesetz anguckt, also wo man wieder Dinge zurücknimmt, die die Ampel einst geschaffen hat, das sorgt natürlich für Verunsicherungen bei der Wirtschaft, aber eben auch bei Verbraucherinnen und Verbrauchern.
8: Gabor Hallas war das aus Berlin zum heute vorgelegten Bericht des Expertenrates für Klimafragen. Seit Jahren schlagen die Wissenschaftlerinnen und Wissenschaftler dieses Expertenrates für Klimafragen in denselben Bereichen Alarm, und zwar um fehlende Einsparungen, CO2-Einsparungen im Bereich Verkehr und Gebäude. Janina Schreiber berichtet.
9: Verbrenner oder E-Auto? Bus, Bahn oder das Rad? Wärmepumpe oder Gasheizung?
10: Im Gebäude- und im Verkehrssektor ist es so, dass sehr viele Akteure gibt und sehr viele einzelne Entscheidungen gefällt werden. Also im Verkehr können wir jeden Tag entscheiden, welches Verkehrsmittel wir nehmen. Und es gibt sehr viele Menschen, denen Gebäude gehören. Und die müssen alle entscheiden, welche Heizung sie einbauen und ob sie das Gebäude renovieren. Also das ist sehr kleinteilig und deswegen ist es sehr schwierig. Und deswegen haben sich viele Regierungen in der Vergangenheit ein bisschen nicht rangetraut, da irgendwas Ambitioniertes auch wirklich umzusetzen.
9: Sagt Niklas Höhne, Klimaforscher vom New Climate Institute. Seit Jahren gelten die Bereiche Verkehr und Gebäude beim Klimaschutz als Sorgenkinder, erklärt Barbara Schlumann vom Expertenrat für Klimafragen.
11: Weil sie ihre Sektorziele aktuell nicht erreichen und auch bis 2030 nicht erreichen werden, während in den anderen Sektoren Energiewirtschaft, Industrie vor allem, auch Landwirtschaft, die Ziele sogar übererfüllt werden.
9: Trotzdem bleibt der Druck groß, denn gerade bei den europäischen Klimazielen zählen vor allem Verkehr und Gebäude. Und dort steuert Deutschland nach aktuellen Projektionen weiter auf eine Zielverfehlung zu. Gemeinsam verursachen sie immerhin mehr als ein Drittel der klimaschädlichen Treibhausgase, die Deutschland im vergangenen Jahr insgesamt in die Atmosphäre geblasen hat.
11: Es ist einfach schwierig, Maßnahmen in diesen Sektoren auch politisch durchzubringen.
9: Dabei habe das sogenannte Heizungsgesetz zum ersten Mal so richtig deutlich gemacht, wie schwierig es ist, Klimaschutz eben dort zu verankern, wo er direkt in das Leben der Menschen eingreift, sagt Höhne. Also zum Beispiel bei der Frage, wie halte ich mein Zuhause in einer klimaneutralen Zukunft warm?
10: Und das wissen wir alle, das war schwierig, gesellschaftlich durchzusetzen, weil es eben ein neuer Ansatz war. Viele Menschen haben sich da bevormundet gefühlt. Aber es war eben eigentlich ja ein notwendiger Schritt, weil alles andere vorher nicht funktioniert hat. Die Alternative dazu im Gebäudesektor wäre, die fossilen Energien einfach richtig teuer zu machen, also Gas richtig teuer zu machen und auch Öl richtig teuer zu machen. Aber auch das ist sehr unattraktiv für eine politische Partei, denn dann werden die Bürgerinnen und Bürger sagen, es gehen die Energiekosten durch die Decke und wie sollen wir das bezahlen?
9: Es ist die alte Grundsatzfrage der Klimapolitik. Steuert man über klare Regeln und Vorgaben oder über Preise und den Markt? Gerade bei Verkehr und Gebäuden zeigt sich, wie schwierig dieser Konflikt in der Praxis ist. Zuletzt ist die politische Linie in beiden Bereichen wieder stärker in Bewegung geraten. Mit dem neuen Gebäudemodernisierungsgesetz von Schwarz-Rot könnten fossile Heizungen unter bestimmten Bedingungen länger genutzt und eingebaut werden als ursprünglich vorgesehen. Auch die EU-Flottengrenzwerte im Verkehr stehen politisch in Diskussion. Dabei sind klimafreundlichere Alternativen zu Verbrennern und fossilen Heizungen längst da. Die Politik habe also kein Erkenntnisproblem, sagt Höhne, sondern ein lang verschlepptes Umsetzungsproblem. Dazu kommt,
10: wenn man all das macht in Richtung eben Wärmepumpe und Elektromobilität und öffentlicher Nahverkehr und so weiter geht, ist es essentiell, dass man sozialen Ausgleich mitdenkt. Also Das wäre jetzt zum Beispiel bei Elektromobilität Förderung für die sozial schwachen Haushalte, vielleicht auch eine Förderung, den öffentlichen Nahverkehr günstiger zu machen. Oder im Gebäudebereich Mieterinnen und Mieter, die haben auch Angst davor, dass sich alles ändert und dass bei ihnen dann eben höhere Energiepreise zu wirklichen Problemen führen.
9: Höhne vermisst von den Regierenden vor dem Hintergrund stringente Politik.
10: Auch ganz wichtig bei Klimapolitik ist eben, den langen Atem zu haben und eine klare Vision.
9: Sonst bleibe Unsicherheit bei den Menschen. Und die mitzunehmen, wenn sich ein ganzes System umstellt, sei eben essentiell, gerade dort, wo Klimaschutz den Alltag der Menschen berührt. Beim Heizen in der eigenen Wohnung und beim Autofahren im Alltag.
8: Warum Gebäude und Verkehr?

0: Vor knapp zwei Monaten ist in Rheinland-Pfalz ein neuer Landtag gewählt worden. Nach dem Debakel für die SPD in Baden-Württemberg, da hofften die Sozialdemokraten in Rheinland-Pfalz auf einen Amtsbonus von Amtsinhaber Alexander Schweizer. Diese Hoffnung für die Sozialdemokraten hatte sich allerdings nicht erfüllt. Die CDU hat die Landtagswahl mit 31% gewonnen vor der SPD. Neben diesen Parteien sind nur noch die AfD und die Grünen im Landtag vertreten. Regiert werden soll unser Nachbarland jetzt also von einer schwarz-roten Koalition. Für das Amt des Ministerpräsidenten hat CDU-Landeschef und Spitzenkandidat Gordon Schnieder kandidiert. Heute Vormittag im Landtag in Mainz. Petra Wagner ist unsere Reporterin dort und ich habe sie gefragt, wie ist denn die Wahl ausgegangen mit einem Ergebnis, mit dem die neue Koalition so einigermaßen beruhigt die Arbeit aufnehmen kann?
1: Also ich denke, das kann sie auf jeden Fall. Es gab 103 Stimmen gültig, davon waren 63 Ja-Stimmen und 38 Nein-Stimmen. Bei den 63 Ja-Stimmen fällt auf, Schwarz-Rot hat eigentlich 71 Mandate. Das heißt, 8 aus den eigenen Reihen haben Gordon Schnieder nicht gewählt. Denke aber, das ist sozusagen ein kleiner Schönheitsfehler. Das muss man mit einpreisen, wenn man ins Nachbarland Baden-Württemberg guckt. Ist das noch ganz anders ausgegangen? Insofern kann, glaube ich, die Große Koalition jetzt mit diesem Ergebnis gut starten.
0: Was hat sich denn diese Koalition vorgenommen für die kommenden 5 Jahre? Wird es eine deutlich andere Politik? Werden anders gefragt, was sind die Schwerpunkte des Koalitionsvertrages?
1: Tatsächlich wird sich, glaube ich, an der Politik gar nicht so viel ändern. Die Schwerpunkte sind im Großen und Ganzen die, die es auch vorher schon gab. Es geht um die Stärkung von Städten und Gemeinden. Das ist auch der CDU sehr wichtig immer gewesen. Es soll ein 3-stelliger Millionenbetrag an die Kommunen überwiesen werden, schon im kommenden Jahr. Allerdings zur Wahrheit gehört auch, wird sich das für die Bevölkerung nicht so klar auswirken. Denn es gibt einfach strukturelle Probleme, die die Landespolitik alleine gar nicht lösen kann. Viele Kommunen kämpfen weiter mit steigenden Sozialausgaben für Jugendhilfe oder Pflege. Das ist also nur eine Entlastung der Kommunen. Was sich vielleicht direkter bei den Menschen auswirken wird, das ist der Abbau der Straßenausbaubeiträge. Das will die Große Koalition abschaffen. Auch hier ist Geduld gefragt, denn diese Beiträge sollen Schritt für Schritt abgeschafft werden, also erst in 5 Jahren komplett abgeschafft sein. Ein großer Fokus liegt auf der Bildung. Es war der CDU unglaublich wichtig. Die CDU wollte auch unbedingt das Bildungsministerium. Das war 35 Jahre lang in SPD-Hand. Die CDU hat jetzt eine neue Ministerin, Ute Eiling-Hüttig, kommt aus Bayern. Die CDU hat gesagt, wir setzen also auf eine bayerische Expertise, denn dieses Land steht für eine erfolgreiche Bildungspolitik. Die wollen wir auch in Rheinland-Pfalz. Große Änderungen sind aber gar nicht so vorgesehen, sondern eher eine Fortsetzung dessen, was es gibt. Fokus wird vor allem auf die frühkindliche Bildung gelegt. Wo sich die CDU noch ein bisschen stärker einbringt, das kann man vielleicht sehen. Das ist vor allem in der Migrationspolitik. Die CDU hat im Koalitionsvertrag einen Kurs zwischen Humanität und Ordnung festgelegt. Sie will Verfahren beschleunigen und Zuständigkeiten klarer regeln.
0: Das künftige Kabinett in Mainz ist ja wohl eines ohne Alexander Schweizer, der bei dem Koalitionsvertrag noch mit ausgehandelt hat. Du hast ein Ministerium schon genannt. Wie sieht denn insgesamt das künftige Kabinett aus? Welche Partei hat sich da welche Schlüsselministerien sichern können?
1: Also, sie haben beide ganz gut verhandelt. SPD wie auch CDU sind im Prinzip gleich starke Partner. Beide haben je 5 Ministerien. Ich habe das eben schon erwähnt, die CDU hat darauf bestanden, das Bildungsministerium zu übernehmen, hat sich auch im Innenministerium durchgesetzt. Dafür hat aber die SPD nun das Finanzministerium. Das ist insofern bemerkenswert, weil das Finanzministerium wirklich ein Schlüsselministerium ist. Da wird schließlich auch das Geld verteilt. Das bleibt weiter in der Hand der SPD und weiter in der Hand der bisherigen Finanzministerin Doris Ahnen. Eine sehr, sehr erfahrene Politikerin hier, glaube ich, die mit der meisten Erfahrung. Also da hat die SPD sich gut durchgesetzt. Auch die Kommunen sind künftig in SPD-Hand. Das ist vielleicht auch ein bisschen ungewöhnlich, weil der Fokus der CDU eigentlich immer auch auf den Kommunen lag. Aber so im Großen und Ganzen, glaube ich, herrscht eine gewisse Parität zwischen SPD und CDU, was die Verteilung der Ministerien angeht.
0: In der Opposition künftig nur 2 Parteien, eine sehr starke AfD und eine vergleichsweise kleine grüne Partei. Kann man schon absehen, was da zu erwarten ist?
1: Ja, das wird sicherlich nicht einfach werden. Da bin ich relativ sicher. Man hat das heute Morgen auch schon so ein bisschen gemerkt in den Ansprachen, sowohl von Alterspräsident Christian Baldauf, der die Sitzung eröffnet hat, als eben auch dann dem neu gewählten Landtagspräsident Matthias Lammert. Beide betonten die Werte der Demokratie. Beide mahnten, Lüge und Hetze entgegenzutreten. Sie sagten also, im Landtag sei Raum für hartes Ringen, aber eben kein Platz für Verachtung, Menschenfeindlichkeit und irgendeine Form des Extremismus.

0: Extremismus. Und das sicherlich ist auch passiert mit Blick auf eben die größte Opposition, die AfD. Und man hat auch heute schon beobachten können, dass nach diesen Reden SPD, CDU und Grüne sehr viel Applaus spendeten und bei der AfD längst nicht alle der 24 Abgeordneten im Landtag geklatscht haben.
1: Der neue Landtag in Rheinland-Pfalz nimmt seine Arbeit auf. Heute Vormittag ist der CDU-Landeschef und Spitzenkandidat Gordon Schnieder zum neuen Ministerpräsidenten gewählt worden. Aus Mainz war das dazu unsere Reporterin Petra Wagner.
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1: Tja, was verbindet uns? Was unterscheidet uns Menschen in Deutschland voneinander? Bei 84 Millionen Menschen, die in Deutschland leben, vermutlich eine ganze Menge. Im Grundgesetz steht, dass wir alle gleichberechtigt sind. Aber wie sieht das eigentlich in der Praxis aus? Darüber haben gestern und gleichzeitig in Leipzig und in Baden-Baden 84 ausgewählte Teilnehmerinnen und Teilnehmer in der neuen ARD-Dialogaktion Was Deutschland verbindet, diskutiert. 84 von 84 Millionen. Levin Salamon hat zugehört.
3: In der Frage nach Gleichberechtigung geht es in Leipzig und Baden-Baden hoch her. Zur Erinnerung, hier sitzen 84 Menschen mit verschiedenen Hintergründen und Lebensgeschichten. Bis zu diesem Wochenende kannten sie sich nicht. Bei der Frage nach Gleichberechtigung sind aber alle direkt involviert. Tim aus Mecklenburg-Vorpommern stört, dass es in Ostdeutschland immer noch weniger Lohn gibt als im Westen und dass da nichts passiert.
4: Ich muss ganz ehrlich sagen, ich höre diesen Satz seit 20 Jahren, dass man das ändern muss. Aber es wird nicht geändert und ich finde es einfach, Entschuldigung, wenn ich das sage, scheiße.
3: Warum es an zwei verschiedenen Orten für dieselbe Arbeit weniger Geld gibt, damit hadert Tim. Dietrich kennt sich mit dem Thema aus und erzählt, was er selbst erlebt hat.
5: Ich bin Bauingenieur und habe in alten Bundesländern eine Baustelle gehabt. Die Firma aus Leipzig, eine Firma hat den Zuschlag bekommen. Und der Hauptsitz dieser Leipziger Truppe hier sitzt im Emsland irgendwo. Die waren eigentlich total fleißig, gute Arbeit geleistet, alles nach meinem Wollen. Und die haben im Prinzip bis vor 4 Jahren 20% weniger Gehalt bekommen. Mussten aber von Leipzig nach Gifhorn fahren und haben alles auf sich genommen, um Geld zu verdienen.
3: Sind wir in Deutschland also womöglich ein Land mit Zweiklassenwirtschaft? Thorsten findet den Begriff Ungleichheit etwas zu negativ, hat aber eine Haltung zum Thema Männer und Frauen in der Berufswelt. Tamina führt in Niedersachsen einen rein weiblich geführten Malereibetrieb und hält sofort dagegen.
6: Dass wir die hundertprozentige Gleichberechtigung hinkriegen, glaube ich nicht, will ich auch nicht. Ich möchte auch keine Frau als Maurermeister oder so 40 Kilo Sack Putzmörtel die Leiter hochschleppen, ist vielleicht nicht ganz lustig und vielleicht auch für eine Frau nicht angebracht. Na, sie soll ja noch vielleicht noch ein Kind gebären.
7: Also ich kann genauso wie Kollegen Gerüste aufbauen und dementsprechend. Und trotzdem habe ich 2 Kinder bekommen, das hat mich nirgendwo eingeschränkt.
3: Es kommt zu einigen Meinungsverschiedenheiten in der Runde, alle sind aber nett und fair zueinander. Hinter den Kulissen sprechen sich Thorsten und Tamina nachher aus. Nina aus Niedersachsen blickt vor allem auf die Entwicklung, die schon passiert ist.
8: Ich fühle mich sehr gleichberechtigt. Ich kann lieben, was ich will und wen ich will. Ich kann sein, was ich will. Ich kann den Job machen, den ich gerne machen möchte und kann mich jeden Tag auch wieder aufs Neue dafür entscheiden. Und zu Hause habe ich die Macht über die Fernbedienung.
3: Viele in der Runde diskutieren leidenschaftlich für ihre Sache. Dass unter Gleichberechtigung auch fällt, zum Beispiel Menschen mit Behinderung einzubeziehen, daran erinnert Karen. Sie kommt aus Baden-Württemberg und sitzt im Rollstuhl.
9: Ich finde, wir haben hier in Deutschland ein ganz, ganz großes Problem, was die Inklusion von Menschen mit Behinderung betrifft. Massiv, vor allen Dingen an den Schulen. Ich war schon als Kind erkrankt und war relativ viel mit Krücken unterwegs, teilweise auch bei längeren Ausflügen auch da schon mit dem Rollstuhl unterwegs. Und auch heute muss ich einfach feststellen, bei meinen eigenen Kindern, ich bin dreifache Mutter von Kindern im Alter von 13 bis 9, jeder einzelne Elternabend, egal ob auf der weiterführenden Schule oder in der Grundschule, muss wegen mir verlegt werden, weil keine der Schulen barrierefrei sind. Und ich muss da einfach sagen, jemand wie ich zum Beispiel gehört einfach nicht in eine Sonderschule oder in eine Förderschule.
1: Das war ein Bericht von Levin Salamon über die Diskussion, was Deutschland verbindet. Ausgewählte Teilnehmerinnen und Teilnehmer in diesem neuen ARD-Dialogformat.
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1: Es läuft gerade nicht besonders gut in der deutschen Wirtschaft. Immer wieder hören wir von Entlassungen. In großen Betrieben trifft das in der Regel zunächst mal die Zeitarbeiter. Also Menschen, die sich ein Betrieb von einer Zeitarbeitsfirma ausleiht. Damit es bei diesem Modell nicht zu Unterbezahlung und zu einer Ausbeutung kommt, hatte die Politik das Ganze reguliert. Aber was heißt das für die Zukunft der Zeitarbeit? Dazu jetzt Ralf Geißler.
10: Heiko und Nando haben Arbeit, aber keinen festen Arbeitsplatz. Sie sind Zeitarbeiter. Heute werkeln sie in Erfurt, nächsten Monat woanders. Heiko hilft aktuell bei Schweißarbeiten aus.
11: Für einen Automobilzulieferer. Da werden Rohre hergestellt, gezogen, geschweißt. Für mich ist es ganz in Ordnung.
10: Auch Nando ist an die Autobranche verliehen.
12: In meiner Firma Rogespin, da gehe ich halt viele Bereiche durch. Mein Vorteil ist, ich kann da halt auch viel und das sehen die halt gerne. Ne? Und dann, also ich habe gute Abwechslung, sagen wir mal so.
10: Die beiden gehören zu einer schrumpfenden Gruppe unter den Berufstätigen. 2017 gab es in Deutschland noch mehr als 1 Million Zeitarbeiter. Heute sind es nicht einmal mehr 700.000. Christian Baumann vom Gesamtverband der Personaldienstleister sieht eine Ursache für den Rückgang in der Wirtschaftskrise. Die Unternehmen fragten seltener Personal an.
13: Und wenn man sich anschaut, wie hoch die Insolvenzen sind der Zeitarbeitsunternehmen in Deutschland, dann wird mir da tatsächlich etwas Angst und Bange, weil sie exponentiell gewachsen ist. Ich glaube, wir hatten jetzt im letzten Jahr 320 Insolvenzen von Zeitarbeitsunternehmen und das ist für uns wirklich richtig viel, weil die Branche ja auch nicht so riesengroß dann ist.
10: Trotzdem habe die Branche Zukunft, denkt Baumann und nennt ein Beispiel.
13: Wir wechseln jedes Jahr unsere Autos von Sommer auf Winterreifen. Das ist ein Zeitpunkt, da haben Werkstätten auf einmal unfassbar viel zu tun, aber auch nur für 8 Wochen. Man hält ja für 8 Wochen nicht 300% des Personalbestands vor. Das sind Einsatzbereiche, wo wir weiterhin unbedingt gefragt werden.
10: In den vergangenen Jahren hat sich Zeitarbeit verändert, auch aus politischen Gründen. So darf ein Zeitarbeiter nur noch maximal 18 Monate an ein und dieselbe Firma verliehen werden, sonst müsste er laut Gesetz zur Stammbelegschaft wechseln. Die Bezahlung hat sich verbessert. Auch in der Zeitarbeit gelten heute Tarifverträge, sagt Martin Biewen vom Institut für angewandte Wirtschaftsforschung Tübingen.
14: Sodass, wenn man jetzt wirklich vergleichbare Personen und Tätigkeiten gegenüberstellt, man keinen Nachteil in der Bezahlung jetzt in der Zeitarbeit sehen kann. Sogar im Gegenteil, teilweise für wirklich vergleichbare Tätigkeiten gibt es einen leichten Vorteil dann für Personen, die in der Zeitarbeit arbeiten.
10: Das bestätigt sich in der Praxis. Heiko und Nando erzählen, dass sie bei manchen Einsätzen mehr verdienen als Stammbeschäftigte. Ihr gemeinsamer Chef ist Florian Meyer. Seine Firma GEAT gehört zu den großen Personaldienstleistern in Ostdeutschland. In Thüringen vermittelt niemand so viele Zeitarbeiter wie er.
15: Also mein Vater hat das Unternehmen gegründet vor 31 Jahren, damals aus einer Landesgesellschaft heraus.
10: Meyer sagt, die Branche sei ein Seismograf. Sie spüre zuerst, wenn es in der Wirtschaft nicht läuft. Dann lassen sich vor allem Niedrigqualifizierte schwer unterbringen, die wiederum oft bei Zeitarbeitsfirmen ihren Berufseinstieg finden. Meyer gibt mit seiner Firma auch vielen Geflüchteten eine Chance.
15: Wir bieten Beschäftigungschancen, Qualifizierungschancen in den Bereichen und sind stolz darauf, dass wir insgesamt sehr viele verschiedene Nationen bei uns vereinen können und auch kulturell damit gut umgehen können.
10: Viele versuchen aus der Zeitarbeit in einen regulären Job zu wechseln. Heiko war schon an 12 Firmen verliehen. Er findet die Abwechslung gut und will auch nach 17 Jahren Zeitarbeiter bleiben, als einer, der immer dann kommt, wenn es im Betrieb stressig wird.
1: Was spricht für Zeitarbeit? Welche Chancen hat die Zeitarbeit noch in Zeiten der wirtschaftlichen Krise? Ralf Geißler hat berichtet.
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0: 15:29 Uhr. Rheinland-Pfalz hat neuen Ministerpräsidenten. Commerzbank

0: lehnt neues Angebot der UniCredit ab. Experten kritisieren deutsche Klimaschutzpolitik. Das Wetter nur wenig Sonne, teils Regen und Gewitter bis 18 Grad. Mein Name ist Frank Wornert. Rheinland-Pfalz hat einen neuen Regierungschef. Im Landtag in Mainz ist der 50-jährige CDU-Politiker Gordon Schnieder zum neuen Ministerpräsidenten gewählt worden. Nach der Landtagswahl in Rheinland-Pfalz am 22. März hatte sich die CDU mit der SPD auf eine Koalition geeinigt. Die neue Regierung will unter anderem das letzte Jahr in der Kita zur Pflicht machen und mehr Stellen für Polizisten schaffen. Mit Schnieder führt zum ersten Mal wieder ein CDU-Politiker die Landesregierung. 35 Jahre lang hatte das die SPD getan. Die Commerzbank wehrt sich weiter gegen eine Übernahme durch die italienische UniCredit. Dabei hat sie jetzt ein Umtauschangebot als unattraktiv zurückgewiesen. Die UniCredit hatte für jede Commerzbank-Aktie knapp eine halbe UniCredit-Aktie geboten. Das ist weniger, als eine Commerzbank-Aktie an der Börse wert ist. HR-Reporterin Ursula Mayer.
1: Vorstand und Aufsichtsrat der Commerzbank sind sich einig, dass das Angebot keine angemessene Prämie bietet. Sie empfehlen den Anlegern der Commerzbank, es abzulehnen. Das Angebot spiegle den Wert der Commerzbank nicht wider. Dazu habe UniCredit keinen nachvollziehbaren Plan für einen Zusammenschluss. Die Führungskräfte der Commerzbank verweisen auf die eigene überarbeitete Strategie, mit der die Bank profitabler werden will. Allerdings werden dabei tausende Stellen gestrichen.
0: Die Bundesregierung tut nicht genug für den Klimaschutz. Zu dieser Einschätzung kommt der Expertenrat für Klimafragen in seinem aktuellen Gutachten zum Ausstoß von Treibhausgasen aus dem ARD-Hauptstadtstudio Felix Tenbaum.
2: In ihrem Prüfbericht kommen die Fachleute zu dem Ergebnis, wenn die Koalition nicht dringend ihren Kurs ändert, werden in Zukunft nahezu alle Klimaziele verfehlt. Für 2025 wurden die Ziele noch sehr knapp eingehalten. Das liegt an großen Einsparungen im Industrie- und Energiesektor. Die Bereiche Gebäude und Verkehr überziehen ihr CO2-Budget laut Bericht aber wie in den letzten Jahren so massiv, dass die Emissionen unterm Strich kaum sinken.
0: Verteidigungsminister Pistorius hat in Berlin seine Amtskollegen aus Österreich, der Schweiz und Luxemburg empfangen. Bei dem Gespräch ging es unter anderem um die Verteidigung im Weltraum. ARD-Korrespondent Benjamin Großkopf.
3: Alleine Deutschland will in den kommenden Jahren 35 Milliarden Euro für eine neue Sicherheitsarchitektur im All investieren. Pistorius betonte, die Ukraine zeige, dass das existenzieller werde, zum Beispiel um in diesem Fall Russland empfindlich zu treffen. Dabei geht es unter anderem um Satellitenstandorte, Aufklärung und Startpunkte für Drohnenangriffe. Oder kurz, so sagte es Pistorius, die Bedeutung des Weltraums entwickelt sich rasant für jede Form der militärischen Auseinandersetzung.
0: Nach seinem Aus bei Eintracht Frankfurt hat der Trainer Albert Riera eine Abschiedsbotschaft veröffentlicht auf der Plattform X. Riera schreibt darin, er gehe in Frieden, sei aber auch traurig, denn der Verein und die Mannschaft hätten nur 20% seiner Power genutzt. Eintracht Frankfurt hatte sich gestern von dem spanischen Coach getrennt, nach nur 3,5 Monaten und 14 Spielen. Die Saison in der Fußball-Bundesliga hat die Eintracht auf Platz 8 beendet. Das waren die Nachrichten. Das Wetter: bis zum Abend ist es oft bewölkt und die Sonne zeigt sich nur selten. Dazu regnet es immer wieder. Örtlich sind auch Gewitter möglich, die höchsten Temperaturen 12 bis 18 Grad. Kommende Nacht örtlich Nebel bei 8 bis 2 Grad. Morgen scheint dann erstmal öfter die Sonne. Später mehr Wolken mit einzelnen Schauern bei bis zu 20 Grad. Die weiteren Aussichten: auch am Mittwoch noch wechselhaft mit Schauern bis 21 Grad. Am Donnerstag dann freundlicher und meist trocken bis 24 Grad. Die Zeit 15.34 Uhr.
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0: A3 Frankfurt Richtung Köln zwischen Frankfurter Kreuz und Mönchhof-Dreieck, 3 Kilometer stockender Verkehr. A4 Erfurt Richtung Kirchheimer Dreieck zwischen Friedewald und Kirchheimer Dreieck, 10 Kilometer Stau und stockender Verkehr wegen eines defekten LKW im Baustellenbereich. Der rechte Fahrstreifen ist hier blockiert, die Verzögerung 30 bis 40 Minuten. Die A45 Dortmund Richtung Gießen zwischen Herborn West und Herborn Süd ist sie nach einem Unfall mit 3 Fahrzeugen gesperrt. Dadurch 10 Kilometer Stau ab Dillenburg. Umleitungsempfehlung ab Dillenburg über die U38.
5: A648 Frankfurt Richtung Eschborn zwischen Westkreuz Frankfurt und Eschborner Dreieck. 3 Kilometer Stau wegen einer Tagesbaustelle. Hier ist nur ein Fahrstreifen frei. Und A661 Oberursel Richtung Egelsbach zwischen Bad Homburger Kreuz und Preungesheimer Dreieck. Streckenweise stockender Verkehr.
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6: Die Zahl der Menschen auf der Welt, die auf humanitäre Hilfe angewiesen sind, steigt. Und die Hilfszahlungen aus Ländern wie den USA oder Deutschland sinken. Das hat gravierende Folgen. Zum Beispiel für Menschen aus dem Sudan. Dort tobt ein brutaler Bürgerkrieg seit mehr als 3 Jahren und etwa 12 Millionen Menschen sind auf der Flucht, viele von ihnen in die Nachbarländer. Karin Bensch ist ARD-Korrespondentin in Nairobi und sie konnte zu einem dieser Flüchtlingscamps reisen, und zwar in die Zentralafrikanische Republik. Sie erzählt uns von den Menschen, denen nun noch weniger zum Überleben bleibt, und von Staaten, denen Entwicklungshilfe zu teuer geworden ist. 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Mein Name ist Elena Kuch. Hi Karin.
7: Hi, hallo. Ich war zum ersten Mal tatsächlich in der Zentralafrikanischen Republik, was damit zu tun hat, dass man da normalerweise als Journalist schwer reinkommt, denn das ist ein ziemlich gefährliches Land. Da gibt es schwer bewaffnete Milizen, da gibt es die Armee des Landes und da gibt es auch russische Söldner, die diese Armee unterstützen. Also es gibt viele Konflikte, es gibt Kampf, das ist eine rote Zone, hostile environment. Und deshalb sind wir da auf Einladung der Vereinten Nationen mitgefahren und durften da auch mitfahren dann, weil wir unter deren Sicherheitskonzept standen. Und wir sind erst nach Bangui geflogen, das ist die Hauptstadt der Zentralafrikanischen Republik, und von dort aus dann an die Grenze in den Nordosten in eine kleine Grenzstadt, die heißt Birao, und dort waren wir in einem Flüchtlingscamp. Und dort habe ich Raja kennengelernt, die ist 25, ist eher ein ganz ruhiger Typ, ein sehr bedachter Typ, aber ein sehr klarer Typ. Und sie ist Sudanesin, kommt aus Niala. Niala, das ist in Süddarfur. Und ja, so war für sie eigentlich die Zentralafrikanische Republik das nächste Fluchtland. Ja, denn sie ist geflohen und ja, sie lebt im Flüchtlingscamp und ist im Frieden, hat sie mir erzählt. Da ist sie total dankbar für, dass sie eben nicht mehr im Krieg lebt, sondern im Nachbarland jetzt, wo es zwar nicht einfach ist, aber wo es zumindest Frieden herrscht, und dennoch lebt sie unter sehr, sehr schwierigen Bedingungen.
6: Du meintest gerade, sie kommt aus Süddarfur, also da, wo dieser wirklich brutale Krieg herrscht, der auch oft so ein bisschen der vergessene Krieg genannt wird, weil wir da nicht, ja, hier in Deutschland nicht so sehr hingucken. Der Fokus ist gerade auf vielen anderen Kriegen. Was hat sie dir erzählt? Warum ist sie da weg?
7: Ja, im Sudan gibt's ja seit 3 Jahren jetzt schon einen Krieg.
8: Ein Krieg, der zur aktuell größten humanitären Krise weltweit geführt hat. So beschreiben jedenfalls die Vereinten Nationen die Lage im Sudan. Rund 12 Millionen Menschen sind dort auf der Flucht. Hunderttausende sind getötet worden.
7: Und Raja hat mir erzählt, dass sie eines Morgens einfach Schüsse gehört hat, Bombardierungen gehört hat. Und dass sie dann sehr, sehr schnell und auch spontan aufgebrochen sind und einfach geflüchtet sind. Also sie hatte nicht viel dabei, hat sie mir erzählt. Einfach nur das, was sie am Körper hatte, ihre Kleidung, ihre Schuhe und noch so ein paar Kleinigkeiten. Aber den Rest musste sie zu Hause lassen. Und auf der Flucht hat sie dann leider ihre Mutter verloren, was für sie total dramatisch ist. Und was sie wahnsinnig traurig gemacht hat, die Flucht ist jetzt schon gut 2 Jahre her. Und sie hat mir auch erzählt, dass sie bis heute eigentlich nicht weiß, wo ihre Mutter eigentlich abgeblieben ist und ob die überhaupt noch am Leben ist. Und
6: okay, kein Lebenszeichen.
7: Genau, sie hat kein Lebenszeichen von ihr. Die Familie wurde einfach in den Kriegswirren auseinandergerissen, so muss man es wirklich sagen. Und sie ist dann mit ihrer Tante glücklicherweise und ihrem Onkel und deren Kindern dann geflüchtet über die Grenze vom Sudan aus in die Zentralafrikanische Republik. Und das war alles chaotisch. Also sie hat mir gesagt, das sind einfach Menschenströme gewesen. Da sind Leute, die einfach wild durcheinander gerannt sind und dass sie zu Fuß den größten Weg zu Fuß zurückgelegt haben. Das sind ungefähr 400 Kilometer. Also

0: Das heißt, die waren wirklich über Wochen da unterwegs. Und ich habe ja auch mit anderen Flüchtlingen gesprochen. Es sind meistens Frauen mit kleinen Kindern, die diese Strecke gelaufen sind. Ich habe gehört davon, dass sie Leichen gesehen haben am Wegesrand. Es gibt immer wieder Vergewaltigungen von Frauen, wie wir hören, auch von Milizen, von Rebellengruppen, die da unterwegs sind, in den Nachbarländern auch, aber auch natürlich auch in der Kriegssituation. Ja, es ist Krieg und da passieren viele Dinge, die in Friedenszeiten eben nicht passieren.
1: 3 Jahre Kämpfe im Sudan, geschätzt 150.000 Tote, die meisten davon Zivilisten. Eine Miliz, die RSF, hat große Gebiete des Landes erobert und kämpft weiter gegen die sudanesische Armee um General al-Burhan.
0: Das ist ja mehr oder weniger so eine Art Stellvertreterkrieg, weil man weiß, dass da auch Golfstaaten dahinter stehen, die bestimmte Interessen haben.
1: Der Vorwurf, vor allem die Vereinigten Arabischen Emirate wollen über die RSF-Miliz Zugang zu den Goldminen des Sudan. Auch um Öl und fruchtbares Ackerland wird gekämpft.
0: Rajak hofft sehr, sehr, dass sie irgendwann mal wieder zurück kann nach Hause und hat auch teilweise tierisches Heimweh, hat sie mir erzählt. Aber sie weiß auch, dass das im Moment nicht geht und deshalb hängt sie da eigentlich so in der Luft und weiß eigentlich gar nicht genau, wie ihre Zukunft aussehen wird.
2: Du warst in diesem Flüchtlingscamp. Wie groß ist das? Wie viele Menschen aus dem Sudan sind dort? Ja, wie hast du das dort erlebt?
0: Ja, ich war erstmal ziemlich überrascht, muss ich sagen, über dieses Flüchtlingscamp. Denn seitdem ich hier in Nairobi bin und auch viel durch Subsahara-Afrika reise, habe ich schon relativ viele Flüchtlingslager besucht und dort auch berichtet und Geschichten gemacht über Menschen, die dort leben und wie sie dort leben. Und ich muss sagen, da war ich eigentlich ganz positiv überrascht über dieses Flüchtlingscamp Korsi in Birao, weil es wirkte gar nicht so sehr wie so ein klassisches Flüchtlingscamp. Also das, was man sich oft so vorstellt, also da sind dann irgendwelche Hütten, die so mit Planen überspannt sind oder Zelte, die da stehen, wo die Leute dann drin leben. Da hat auch Raja drin gelebt, in so eine Steinhütte. Die hat einen kleinen Garten drumherum, der auch so mit so einem Zäunchen abgegrenzt war aus trockenen Ästen, also zu den Nachbarn. Da gab es auch draußen so eine kleine Kochstelle. Und ja, also es hatte mehr sowas von so einer kleinen Wohnsiedlung, würde ich sagen. Und das, was ich auch ganz erstaunlich fand, war, dass mitten in diesem Camp, in dem so ungefähr 25.000 sudanesische Flüchtlinge leben, also auch da sehr, sehr viele Frauen, sehr viele kleine Kinder. Da gibt es einen Marktplatz und da verkaufen Leute etwas, teilweise selbst gekocht oder selbst gebackene Sachen, aber auch Gemüse wie Okraschoten zum Beispiel habe ich da gesehen. Ich bin da mit Raja auch mal über den Markt gelaufen und sie hat da was eingekauft und hat mir das gezeigt. Und das fand ich ganz beeindruckend, dass das ja schon ein ganz gutes Community-Leben da ist unter den Leuten. Und ich fand auch erstaunlich, dass die Geflüchteten, normalerweise kenne ich das eher, dass die Lebensmittelrationen bekommen, also Nahrungsmittel wie zum Beispiel Bohnen oder Mais, Reis und Öl und das alles rationiert. Mittlerweile deutlich rationiert, teilweise sogar bis auf die Hälfte reduziert von Hilfsorganisationen. Und hier ist es anders. In diesem Flüchtlingscamp Korsi, da bekommen die Geflüchteten Geld pro Haushalt. Mit diesem Geld können sie haushalten und alles bezahlen, was sie brauchen. Also Nahrungsmittel zum Beispiel oder auch andere Dinge, die sie gebrauchen. Und dadurch entwickelt sich so ja so ein Leben und so ein Handel. Und das ist eigentlich ganz gut. Der einzige Nachteil ist, das hat mir Raja auch erzählt, das Geld, das reicht leider vorne und hinten nicht. Sogar Trinkwasser, hat sie mir erzählt, ist knapp. Also wenn die Frauen, das ist eine typische Frauenaufgabe, da zum Wasser holen gehen, dann warten die teilweise da 3 bis 4 Stunden in der Schlange, hat sie mir erzählt, nur um so einen 20 Liter Wasserkanister zu bekommen. Und das ist ja für 10 Leute jetzt auch nicht gerade viel. Also von daher, ja, sie haben Essen und sie haben Wasser und sie haben das Notwendigste zum Leben, aber es ist wenig. Die Leute, mit denen ich da vor Ort gesprochen habe, die haben mir erzählt, dass sich

0: die Situation hier für Sie in den vergangenen Monaten deutlich verschlechtert hat.
1: Inwiefern? Was hat sich da verschlechtert?
0: Das hängt in erster Linie damit zusammen, dass Hilfsgelder massiv gekürzt wurden. Einerseits USAID, also die Organisation in den USA, die sich um solche Entwicklungsprojekte gekümmert hat, wurde zusammengefaltet.
2: Quasi ohne Vorankündigung hat US-Präsident Trump fast die gesamte US-Entwicklungshilfe gestoppt. Die zuständige Behörde USAID wird aufgelöst und dem Außenministerium unterstellt. Die Agentur leistet bislang in mehr als 100 Ländern Katastrophenhilfe und hilft auch bei der Versorgung mit Lebensmitteln. USAID ist der größte Geldgeber für Entwicklungshilfe der Vereinten Nationen.
0: Schon Anfang 2025 wurde der größte Teil dieses Etats von USAID eingefroren und dann im Sommer 2025 wurde diese Entwicklungsbehörde komplett geschlossen und das bedeutet, das Geld steht nicht mehr zur Verfügung, es kann nicht mehr investiert werden in Projekte, also kein Geld, keine Hilfe. Das haben mir die Mitarbeiter erzählt von den Vereinten Nationen, also dem Bevölkerungsfonds der Vereinten Nationen, UNFPA, mit dem wir dort vor Ort waren. Von denen wird ja sozusagen Geld runterverteilt von Regierungen über solche Organisationen wie die Vereinten Nationen. Die haben jetzt nur noch etwa im Vergleich zu 2024 die Hälfte ihres Budgets zur Verfügung für Hilfsprogramme in der Zentralafrikanischen Republik.
1: Und welche Auswirkungen hat das konkret für Menschen wie Raja, die in einem Flüchtlingscamp leben, das ja über solche Hilfsprogramme organisiert wird?
0: Die Leute, die dort im Camp leben, die haben weniger Geld zur Verfügung. Das spüren zum Beispiel die Leute daran, dass es weniger Essen gibt. Und das andere ist, eine Sache, die uns auch erzählt wurde von den Menschen dort vor Ort, dass die medizinische Versorgung deutlich schlechter geworden ist und dass die Leute darunter leiden.
1: Hast du da noch einen so einen zentralen Moment, der dir so im Kopf geblieben ist? Also der dich so besonders ergriffen hat?
0: Ja, das war in dem Krankenhaus in Birao. Das ist gar nicht weit entfernt von dem Flüchtlingscamp, in dem Raja lebt. Und wir waren dort mit ihr und haben auch die Tante getroffen, konnten aber nicht mit der sprechen, weil sie einfach schwer krank war, muss man sagen. Wir sind dann da vorsichtig erstmal mit reingegangen in dieses Krankenzimmer und das fand ich schon wahnsinnig bedrückend. Also ein quadratischer Raum, so halbdunkel, da standen dann ungefähr 8 so mit so Eisenbetten drin, alles wirklich sehr, sehr rudimentär. Und die Tante lag da auf diesem Bett, war am Tropf, hat wahnsinnig geschwitzt und der ging es gar nicht gut, das konnte man sofort sehen. Und dann haben wir gehört von Raja und später auch von dem Arzt, der sie behandelt, dass sie gerade ein Kind verloren hat. Und das, weil sie in der Schwangerschaft Malaria bekommen hat. Und das habe ich mir nochmal erklären lassen, ist wahnsinnig gefährlich für die Babys. Und deshalb hatte sie eine Fehlgeburt. Es gibt in diesem Krankenhaus eine Hilfsorganisation, die heißt International Medical Corps, also IMC. Und diese Organisation hat ganz, ganz viele Projekte dort finanziert. Und auch die hat uns der Arzt erzählt und auch der Direktor dieses Krankenhauses, haben jetzt ordentlich gekürzt, weil Staaten Gelder kürzen, die sozusagen das Weiterleiten herunterverteilen an Hilfsorganisationen vor Ort. Und ja, das ist ein großes Problem dort. Was bedeutet, dass manche Gehälter nicht mehr gezahlt werden könnten, zum Beispiel für Krankenschwestern, für Hebammen oder auch für einige Ärzte dort im Krankenhaus. Das heißt, die arbeiten da jetzt einfach nicht mehr und es fehlt an Personal. Aber es gibt auch Projekte dort, Programme für Frauen, die Neugeborene haben zum Beispiel. Auch solche Projekte werden dann runtergefahren. Und was ich sehr bezeichnend fand, ich habe dann gesprochen mit dem Arzt, der die Tante von Raja behandelt hat. Ein ganz junger Arzt, Lenzin Gonzo heißt der. Und der hat mir auch erzählt, dass er glaubt, dass die Kürzung der Hilfsgelder noch einen riesigen Ausschlag haben werden in der Zukunft. Er hat gesagt, ich gehe davon aus, dass in Zukunft mehr Schwangere und mehr Mütter sterben werden und dass die Todeszahlen steigen werden, wenn wir deutlich weniger Geld zur Verfügung haben, um diese Frauen eben zu unterstützen. Das sagt jemand, der da seit Jahren arbeitet, ich würde mal sagen zu 95% mit Frauen und kleinen Kindern. Das fand ich schon sehr bezeichnend und da wurde mir diese Dimension auch mal ganz klar.
1: Du hast ja gerade schon gesagt, dass vor allem die USA Geld gestrichen haben, aber dass auch andere Länder weniger humanitäre Hilfe leisten. Wie wichtig war das Geld von USAID?
0: Die USA waren ja zumindest bislang der wirklich weltweit größte Geldgeber für Entwicklungsprojekte. Das waren alleine im Jahr 2024 mehr als 70 Milliarden Dollar. Und da wurde ganz viel von bezahlt. Projekte wurden davon bezahlt, Gehälter wurden gezahlt, da wurden Nahrungsmittel von gekauft, Medikamente, medizinische Hilfe, Unterkünfte gebaut für Geflüchtete. Da sagen jetzt Vertreter, Beobachter, Hilfsorganisationen, das wird einen Ausschlag haben. Das könnte bedeuten, dass in den kommenden 5 Jahren wegen dieser fehlenden Hilfe Millionen Menschen sterben werden. Die Zahl 14 Millionen Menschen ist so eine Schätzung und darunter auch 5 Millionen Kinder, kleine Kinder. Das sind eben Auswirkungen, da muss man sich klar drüber sein. Wenn du da Geld wegnimmst, dann hat das einen Ausschlag und dann bedeutet das was für die Menschen, die auf dieses Geld angewiesen sind.
1: 14 Millionen Menschen könnten sterben wegen der Streichung.
0: Ganz genau. Das sind Zahlen, die zum Beispiel die Vereinten Nationen errechnet haben. Das sind Schätzungen, das sind Simulationen, die durchführen. Und das Schwierige dabei ist natürlich jetzt, wie willst du das genau wissen? Es gibt ja keine Statistik darüber oder niemand hält das fest. Diese Frau ist jetzt gestorben, sie wurde krank, weil sie unterernährt war. Oder dieses Kind ist gestorben, weil es die Medizin nicht bekommen hat, weil USAID oder andere Staaten, darunter ja auch europäische Staaten, ihre Hilfsgelder reduziert haben. Das ist einfach wahnsinnig schwer nachzuhalten. Und ich glaube, das werden wir auch erst in ein paar Jahren so richtig sehen, welchen Impact das hatte.
1: Was ist der Grund, warum jetzt so viele andere, wie du gerade angedeutet hast, auch ihre Gelder streichen?
0: Ich glaube, alle möglichen Länder haben bei sich zu Hause weniger Gelder zur Verfügung, müssen sparen in verschiedenen Richtungen. Auch Deutschland ja zum Beispiel. Da wurden 2 große Töpfe deutlich geschrumpft, nämlich der eine des Bundesentwicklungsministeriums. Also der Etat ist da jetzt fast so eine 500 Millionen Euro weniger. Und der 2. große Topf, das ist der des Auswärtigen Amtes und für die Nothilfe. Und der wurde so etwa halbiert, kann man sagen. Also das ist ordentlich. Es ist nicht so krass wie die Kürzung in den USA, muss man sagen. Aber es ist auch deutlich weniger geworden. Und das tatsächlich auch schon seit Jahren. Seit 2022, habe ich nochmal nachgelesen, ist der deutsche Nothilfeetat zum Beispiel auf 1/3 zusammengestrichen worden. Also es ist ein Trend, den man sehen kann, auch nicht nur an eine Bundesregierung gekoppelt, sondern auch an Vorgängerregierungen. Und es ist ein Trend auch in anderen Ländern. Zum Beispiel Frankreich hat auch die Nothilfe gekürzt. Das war eigentlich das Königreich, Japan reduziert. Alle haben weniger.
1: Es gab ja gerade so eine Konferenz in Berlin, in der viele Hilfen für den Sudan beschlossen wurden.
3: Laut Außenminister Wadefohl wurden für humanitäre Hilfe rund 1,5 Milliarden Euro zugesagt. Deutschland selbst trägt demnach 232 Millionen Euro dazu bei.
0: Genau, das sind aber erstmal Hilfen für den Sudan tatsächlich. Also es gibt ja im Sudan so etwa 11,6 Millionen Flüchtlinge und Binnenvertriebene und das Geld soll ja erstmal dort für Hilfe sorgen, damit den Leuten da besser geht.
1: Wenn wir nochmal an Raja denken, die ist jetzt im Flüchtlingscamp in der Zentralafrikanischen Republik. Das ist ein Land, in das wir nicht allzu oft schauen können, wo es auch ziemlich schwer ist, als Journalistin hinzukommen, hast du am Anfang gesagt. Wie ist die Situation in diesem Land?
0: Ich war ja genau noch nie vorher in diesem Land und ich war sehr gespannt auf dieses Land. Ich hatte vorher viel darüber gelesen und auch mich mit Kolleginnen und Kollegen darüber unterhalten, wie es da so ist, hatte aber keine konkrete Vorstellung. Und was ich gesehen habe, es hat mich schon in Teilen ziemlich erschüttert. Es ist ein, im Vergleich auch hier zu Kenia zum Beispiel in Ostafrika, ein stark unterentwickeltes Land. Und das sieht man an vielen Dingen auf der Straße. Es gibt da irgendwie, die Straßen sind teilweise mit riesigen Schlaglöchern. Die Häuser sind in einem teilweise sehr renovierungsbedürftigen Zustand, sehen sehr marode aus. Und es ist auch ein sehr gefährliches Land. Und das konnten wir auch sehr schnell schon in der Hauptstadt sehen, nämlich dadurch, dass da regelmäßig auf den Straßen Pickup-Trucks rumfahren, auf denen hinten Männer sitzen in Camouflage-Anzügen mit Gewehren. teilweise auch mit Bazookas, also mit

0: schweren Waffen. Es war für mich von Anfang an eine sehr unsichere Stimmung dort, möchte ich mal sagen, die man sofort gespürt hat. Und dieses Land, muss man wissen, gehört wirklich zu den ärmsten und gefährlichsten Ländern Afrikas. Seit 2013 sind die dort im Dauerkonflikt. Der Präsident des Landes, Touadéra, der ist seit 10 Jahren ungefähr an der Macht und setzt eben im Kampf gegen diese bewaffneten Milizen auf russische Söldner. Das heißt, da kämpfen also die Armee des Landes gegen Milizen mit Unterstützung
1: von Russland.
0: Von Russland, genau. Wir haben russische Söldner gesehen, auch am Flughafen von Birao, einem ganz, ganz kleinen Flughafen. Da konnte man zu Fuß von einem kleinen Flieger aus dann rübergehen zu dem Flughafenhäuschen, sag ich mal. Unterwegs in schwer gepanzerten Fahrzeugen oder auf Motorrädern. Und es geht da in erster Linie um politische Macht, aber es geht auch, und das ist ganz wichtig und habe ich oft schon als ein zentrales Thema gesehen, es geht um die Kontrolle von Minen. Also es gibt sehr viele Rohstoffe in der Zentralafrikanischen Republik, zum Beispiel Gold oder Diamanten, auch sehr wertvolle Mineralien. Und es geht um die Kontrolle dieser Minen, dass also man sozusagen da weiß, dass man diese Rohstoffe abbauen kann, diese Rohstoffe verkaufen kann. Das hat einen riesen Ausschlag und da haben diese bewaffneten Milizen ein riesiges Interesse dran, die Regierung des Landes aber auch.
1: Jetzt nach dieser Recherchereise, wie blickst du auf die Zukunft von Camps wie diesem und dem Thema Entwicklungshilfe generell?
0: Früher war Helfen irgendwie etwas, was hochgeschätzt wurde. Ich habe den Eindruck, dass heute Helfen eher etwas ist, was man sich leisten will oder auch eben nicht. Und dass es salonfähig geworden ist, nicht zu helfen und keine Verantwortung zu übernehmen. Und da würde ich mir eine Trendwende wünschen, im Denken einfach und auch im Handeln von Staaten. Aber ich muss auch sagen, ich würde mir auch sehr wünschen, dass die Regierung in diesen Ländern, also zum Beispiel jetzt in der Zentralafrikanischen Republik, in der ich war, da mehr Verantwortung übernehmen. Für ihre eigenen Leute zum einen, von denen auch viele in großer Armut leben, aber eben auch für die Leute, die sie ins Land lassen. Dass sie ihnen nicht nur den Boden geben, um zu leben, sondern auch schauen, wie geht's diesen Leuten? Haben die was zu essen? Haben die was zu trinken? Haben die irgendwie eine Bildung? Haben die eine medizinische Versorgung? Also, dass die Länder selber, auch wenn sie arme Länder sind oder auch wenn Reichtum sehr ungerecht verteilt ist, dass trotzdem da Verantwortung übernommen wird für die Flüchtlinge und für die Menschen in dem Land, damit die eine Perspektive haben.
1: Vielen, vielen Dank.
0: Ja, sehr gerne.
1: Karin Bench ist Leiterin von dem ARD-Studio in Nairobi und sie hat uns mitgenommen ins Flüchtlingscamp Kasi in der Zentralafrikanischen Republik. Autorin dieser Folge ist Axinia Weihrauch. Mitgearbeitet haben Lukas Waschbisch und Marc Hoffmann. Produktion: Regina Stärke, Konrad Winkler, Theo Weiß, Jonas Teichmann und Hanna Brünies. Redaktionsleitung: Yasemin Yüksel und Fumiko Lipp. 11KM ist eine Produktion von BR24 und von NDR Info. Und mein Name ist Elena Kuch. Und ich freue mich sehr, wenn wir uns ganz bald schon wieder hören.
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1: 16 Uhr. Reaktionen auf Kritik an deutscher Klimapolitik. Antritt der neuen Regierung von Rheinland-Pfalz. Preis für Nachwuchsforscherinnen aus Hessen. Das Wetter weiter vor allem Wolken, maximal 12 bis 18 Grad. Mein Name ist Frank Hornert. Das Bundesumweltministerium hat auf den neuen Bericht des Expertenrats für Klimafragen reagiert. Die unabhängigen Fachleute kamen zu dem Schluss, die Bundesregierung werde mit ihrer Klimapolitik die Ziele zur Senkung der Treibhausgase für 2030 und 2040 deutlich verfehlen. Ein Sprecher des Umweltministeriums widersprach jetzt. Beim Erreichen der Klimaziele gebe es nur eine überschaubare Lücke. Die wolle man möglichst schließen und alles dafür tun, dass die eigenen Annahmen zutreffen und nicht die konservativeren Annahmen des Expertenrats. In Rheinland-Pfalz stellt die CDU zum ersten Mal seit 35 Jahren wieder den Regierungschef. Die Abgeordneten im Landtag haben Gordon Schnieder zum neuen Ministerpräsidenten gewählt. Er wird eine schwarz-rote Koalition anführen. ARD-Korrespondent Thomas Nettelmann.
2: Als erste Amtshandlung hat Schnieder die Minister der neuen Landesregierung ernannt. 4 Frauen und 6 Männer. CDU und SPD stellen jeweils 5 Minister im Kabinett Schnieder. Stellvertretende Ministerpräsidentin ist die bisherige SPD-Fraktionschefin Betzing Lichtentäler. Sie wird das Arbeits- und Sozialministerium leiten. Am Vormittag hatte der Landtag den CDU-Politiker Lammert einstimmig zum neuen Landtagspräsidenten gewählt.
1: In Heilbronn ist ein 18-Jähriger wegen Mordes verurteilt worden. Er hatte auf einem Parkplatz einen 12-Jährigen überfahren. Der 12-Jährige hatte laut Gericht vorher den 18-Jährigen und einen anderen jungen Mann bedroht und beleidigt. Aus Heilbronn Jan Arnicke.
3: Anders als es der Verteidiger darstellte, glaubte das Gericht nicht, dass es sich hier um einen Fahrfehler und damit einen tragischen Unfall gehandelt hat. Der Angeklagte soll im September nach einem Streit den 12-jährigen Jungen auf dessen Fahrrad gezielt überfahren haben. Das Urteil deshalb Mord. Wie von der Staatsanwaltschaft gefordert, wurde der junge Mann nach Jugendstrafrecht verurteilt und muss deshalb 6,5 Jahre hinter Gitter. Außerdem ist er den Führerschein los und darf den auch frühestens in 4 Jahren wieder machen.
1: Millionenschaden durch falsche Lastschriften. Die Polizei hat in Frankfurt einen 62 Jahre alten Mann festgenommen. Er soll in Österreich durch nicht gedeckte SEPA-Lastschriften einen Schaden von mehr als 3,3 Millionen Euro angerichtet haben. Außerdem wird ihm versuchter Betrug in Höhe von gut 62 Millionen Euro vorgeworfen. Festgenommen wurde der Mann am Frankfurter Flughafen, von wo aus er gerade nach Istanbul fliegen wollte. Zwei junge Forscherinnen aus Seeheim-Jugendheim in Südhessen haben in den USA einen Preis gewonnen mit ihrer Forschung zum Thema pflanzenfreundliche Schädlingsbekämpfung. Im Bereich Mikrobiologie siegten sie beim Wettbewerb Regeneron ICEF. Das ist der größte Nachwuchswettbewerb für Wissenschaft weltweit. HR-Reporterin Helene Wilke.
4: Pflanzenschädlinge bekämpfen mit einer Schaufel voller Gartenerde. Das ist, vereinfacht erklärt, die Idee der beiden 16-jährigen Schülerinnen aus Seeheim-Jugendheim im Landkreis Darmstadt-Dieburg. Misha Hetsch und Mia Maurer haben winzige Viren aus Bodenproben untersucht, die schädliche Bakterien angreifen können, die den Pflanzen schaden. Die Hoffnung dahinter, Pflanzenkrankheiten vielleicht irgendwann ganz ohne Chemie bekämpfen zu können. Dafür haben die beiden 16-Jährigen die Viren im Labor vermehrt, genetisch untersucht und getestet.
1: Das waren die Nachrichten. Das Wetter. Bis zum Abend ist es weiter meist bewölkt und es kann Schauer und Gewitter geben. Aber auch die Sonne zeigt sich öfter bei 12 bis 18 Grad. Kommende Nacht örtlich Nebel bei 8 bis 2 Grad. Morgen scheint erst die Sonne, später mehr Wolken mit einzelnen Schauern bis 20 Grad. Die weiteren Aussichten, auch am Mittwoch wechselhaft mit Schauern bis 21 Grad. Am Donnerstag dann freundlicher und meist trocken bis 25 Grad. Die Zeit 16.04 Uhr.
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1: Vorsicht bitte auf der A66 Frankfurt Richtung Wiesbaden. Am Kriftler Dreieck liegen auf der Verbindung zur B40 mehrere Spanngurte auf der Fahrbahn. A4 Erfurt Richtung Kirchheimer Dreieck zwischen Friedewald und Kirchheimer Dreieck. 10 Kilometer Stau und stockender Verkehr.

0: Verkehr wegen eines defekten LKW im Baustellenbereich. Der rechte Fahrstreifen ist blockiert. A45 Gießen Richtung Dortmund zwischen Wetzlarer Kreuz und Herborn Süd. 3 Kilometer Stau wegen eines defekten Fahrzeugs auf dem rechten Fahrstreifen im Baustellenbereich. Die A45 Dortmund Richtung Gießen ist zwischen Herborn West und Herborn Süd nach einem Unfall mit 3 Fahrzeugen gesperrt. Dadurch 13 Kilometer Stau ab Dillenburg. Die Umleitungsempfehlung ab Dillenburg über die U38. A643 Wiesbaden Richtung Mainz zwischen Schiersteiner Kreuz und Mainz-Gonsenheim 4 Kilometer stockender Verkehr. A648 Frankfurt Richtung Eschborn zwischen Westkreuz Frankfurt und Eschborner Dreieck 3 Kilometer Stau wegen einer Tagesbaustelle. Hier ist nur ein Fahrstreifen frei. Und A661 Oberursel Richtung Egelsbach zwischen Bad Homburger Kreuz und Preungesheimer Dreieck streckenweise stockender Verkehr.
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2: Willkommen bei uns. Bundeskanzler Kohl hat früher mal davon gesprochen, dass alle den Gürtel enger schnallen müssen. Das war Ende der 90er Jahre. Es sieht so aus, als ob auf Deutschland gerade ähnliche Zeiten zukommen. Und da gibt es wahrscheinlich ein schlechtes Vorbild ab, wenn sich Politikerinnen und Politiker ausgerechnet jetzt ihre Diäten erhöhen. Das wäre nämlich eigentlich am 1. Juli geschehen. Also die Bezüge der 630 Bundestagsabgeordneten sollten dann steigen. Aber inzwischen sprechen sich mehrere Parteien dafür aus, die Erhöhung auszusetzen. Denn wenn Bürgerinnen und Bürger unter Einschnitten und finanziellen Belastungen ächzen, dann können sich Politiker nicht gänzlich davon ausnehmen, so die Logik. Von Isabel Karas im Hauptstadtstudio wollten wir wissen, warum die Diäten der Bundestagsabgeordneten überhaupt immer automatisch steigen.
3: Dazu muss man sagen, dass die Bundestagsabgeordneten früher noch regelmäßig selbst darüber abstimmen mussten, ob ihre Diäten steigen sollen. Heißt, die mussten einmal im Jahr über ihr eigenes Gehalt diskutieren. Und das hat immer wieder für Kritik und für Debatten gesorgt. Deshalb wurde das Verfahren 2014 geändert. Und seitdem werden die Diäten jetzt automatisch jedes Jahr zum 1. Juli an die allgemeine Lohnentwicklung in Deutschland angepasst. Heißt, verdienen die Menschen im Schnitt mehr, steigen auch die Diäten, fallen die Löhne, können theoretisch auch die Bezüge der Abgeordneten sinken. Passiert ist das bisher aber erst einmal, und zwar während Corona. Aber insgesamt soll dieser automatische Mechanismus vor allem verhindern, dass jedes Jahr neu über die Bezahlung gestritten wird.
2: Jetzt könnte es also passieren, dass die Diäten nicht steigen. Aber warum eigentlich? Wer stellt die geplante Erhöhung in Frage? Auch dazu nochmal Isabel Karas.
3: Diesmal würden die Diäten zum 1. Juli um 4,2% steigen, also rund 500 Euro mehr pro Monat. Das wären dann insgesamt rund 12.330 Euro brutto. Und genau das halten viele Politikerinnen und Politiker im Moment für das falsche Signal. Hintergrund sind da die geplanten Reformen und zusätzliche finanzielle Belastungen für viele Bürgerinnen und Bürger. Deshalb sagen inzwischen mehrere Parteien, wenn doch viele Menschen sparen müssen, dann sollte auch die Politik auf die Erhöhung verzichten. Aber damit das klappt, müsste der Bundestag jetzt noch kurzfristig ein Gesetz beschließen, damit diese automatische Erhöhung dieses Jahr nicht kommt.
2: Die Bezüge der Bundestagsabgeordneten könnten anders als geplant zum 1. Juli nicht erhöht werden. Es gibt also mögliche Juli-Hintergründe. Dazu hatte Isabel Karas aus dem Hauptstadtstudio.
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2: In Deutschland gibt es zweimal einen Expertenrat, einmal für Gesundheit und Resilienz, das ist der Nachfolger des Corona-Gremiums, und dann noch einen für Klimafragen. Und der legt jedes Jahr einen Prüfbericht vor, wie auch heute wieder. Darin steht, wie viel Treibhausgas Deutschland im vergangenen Jahr ausgestoßen hat, was für das laufende Jahr erwartet wird und was das für die Klimaziele bedeutet. Das Ergebnis lässt sich schnell zusammenfassen. Die 5 Fachleute sagen, die Bemühungen der Bundesregierung reichen nicht aus. Denn selbst wenn die Koalition alles umsetzen würde, was sie sich vorgenommen hat, werde trotzdem kein einziges Ziel für das Jahr 2040 erreicht, so der Expertenrat. Und der ist immerhin das wichtigste Beratergremium der Bundesregierung in Sachen Klimaschutz. Über die Ergebnisse im Einzelnen Jan Zimmermann aus Berlin.
4: Es ist kein gutes Zeugnis für die Bundesregierung. Laut Expertenrat für Klimafragen werden die Klimaschutzziele aktuell zwar erreicht, langfristig aber nicht.
5: Wir sehen klimaschutzpolitischen Handlungsbedarf,
4: sagt Julia Pongratz, Klimawissenschaftlerin und Mitglied im Expertenrat. Doch der Reihe nach. Mit Blick auf das vergangene Jahr ist der Ausstoß klimaschädlicher Gase nahezu konstant geblieben und liegt damit

0: im grünen Bereich. Vor allem in der Energiewirtschaft und in der Industrie ist der CO2-Ausstoß zurückgegangen, erklärt Marc-Oliver Bettzüge, Ratsmitglied und Energieexperte.
1: Die Rückgänge in der Energiewirtschaft hängen natürlich damit zusammen, dass Deutschland in erheblichem Umfang in den Aufbau von erneuerbaren Energieträgern in der Stromerzeugung investiert hat. Gleichzeitig sind die Folgen der wirtschaftlichen Entwicklung der vergangenen 5 Jahre sehr deutlich zu erkennen.
0: Heißt, ein Teil des Erfolgs beruht auf der Wirtschaftsflaute in Deutschland. Außerdem, der Rückgang in der Energiewirtschaft und Industrie wird durch mehr Emissionen in den Bereichen Gebäude und Verkehr aufgefressen. Eigentlich soll der CO2-Ausstoß bis 2030 um 65% zurückgehen, verglichen mit dem Jahr 1990. Aber weder dieses noch alle weiteren Klimaschutzziele werden nach heutigen Prognosen erreicht, erklärt die Vorsitzende des Expertenrats Barbara Schlohmann.
2: Das sind die Budgetziele für die Folgeperiode 31 bis 40, die Jahresziele für 2030 und 2040 sowie die Treibhausgasneutralität 2045 und die negativen THG-Emissionen bis 2050.
0: All diese Klimaschutzziele werden nach der Prognose der Wissenschaftler verfehlt. Laut Forscherin Julia Pongratz vermisst der Expertenrat vor allem eines.
3: Wir empfehlen eine Einbettung der Klimaschutzpolitik in eine kohärente politische Gesamtstrategie, die insbesondere auch soziale Verteilungswirkungen und ökonomische Folgen bei der Programmgestaltung stärker in den Blick nimmt.
0: Denn das kürzlich vorgelegte Klimaschutzprogramm der Bundesregierung wird das Ruder nicht rumreißen, so die Einschätzung des Expertenrats. Das Programm müsse überarbeitet und strenger werden. Die Bundesregierung verteidigt ihre Klimapolitik. Der Sprecher des Umweltministeriums, Nikolai Fichtner.
4: Die Emissionen gehen runter. Die Frage ist nur, ob sie schnell genug runtergehen. Und da gibt es, wie es im wissenschaftlichen Diskurs üblich ist, unterschiedliche Annahmen.
0: Umweltverbände und Klimaschutzorganisationen üben dagegen scharfe Kritik und fordern möglichst schnell aus fossilen Brennstoffen wie Öl und Gas auszusteigen. Ihrer Ansicht nach steuert die Bundesregierung mit Vollgas in die falsche Richtung.
5: Der Expertenrat für Klimafragen hat heute ein neues Gutachten vorgelegt. Und das Ergebnis ist deutlich, was die Bundesregierung für den Klimaschutz unternimmt. Das reicht nicht aus, sagten die 5 Fachleute über ihren Bericht, Jan Zimmermann aus Berlin. Hier ist HR Info, 4:12 haben wir es jetzt. Vor 25 Jahren gab es in Frankfurt ein Verbrechen. Das war so brutal, dass es viele Menschen erschüttert hat. Seinerzeit trieb die Leiche einer Jugendlichen im Hain. Anhand der Spuren auf ihrem Körper war klar, die Teenagerin musste vor ihrem Tod ein Martyrium durchlebt haben. Sie wurde misshandelt und anschließend mit einem Sonnenschirmständer beschwert in den Fluss geworfen. Allerdings, es gab kaum Hinweise und Spuren. Lange Zeit war nicht mal die Identität der Jugendlichen klar. Vorletzten Oktober haben Ermittler dann diesen Cold Case wieder aufgenommen, haben sich mit einer riesigen Fahndungskampagne an die Öffentlichkeit in ganz Europa gewandt. Nun scheint klar zu sein, dass ihr eigener Vater sie umgebracht haben soll. Unsere Gerichtsreporterin Heike Borowka rollt den Fall nochmal für uns auf.
6: Vor einem Vierteljahrhundert finden Passanten das Bündel, das im Main bei Frankfurt niedtreibt. Ein zusammengeschnürtes Mädchen, das keine 40 Kilo bei 1,57 Meter wiegt. Niemand scheint es zu vermissen. Jetzt scheint der Cold Case aufgeklärt. Der Frankfurter Oberstaatsanwalt Dominik Mies.
7: Wir konnten nach 25 Jahren das sogenannte Mädchen aus dem Main identifizieren und ihm endlich einen Namen geben. Das Mädchen hieß Diana.
6: Diana hatte ein kurzes Leben voller Leiden. Sie ist vor ihrem Tod schwer misshandelt worden. Ihre vielen Verletzungen, darunter auch Verbrennungen, sind nicht ärztlich versorgt worden. Ihr Körper war voller Spuren von Gewalt. In der vergangenen Woche ist ihr Vater festgenommen worden, Oberstaatsanwalt Mies.
7: Der 67-jährige Tatverdächtige soll seine Tochter zwischen dem 28. und 31. Juli 2001 in der damals gemeinsam bewohnten Wohnung in Offenbach mit mehreren brutalen Schlägen getötet haben.
6: Und die Leiche anschließend in Tücher gewickelt und an einen Schirmständer gebunden haben. So beschwert soll er seine Tochter in den Main geworfen haben. Auf dem Friedhof Heiligenstock am Rande Frankfurts ist Diana begraben. Unbekanntes Mädchen, gefunden am 31. Juli 2001 im Main, steht auf dem Grabstein aus hellem Marmor. Frankfurter Polizisten haben das Grab angelegt. Darauf ein Engel aus Marmor und ein orangefarbenes Windrädchen. David Seil von

0: Hochdruck geführt werden, gilt auch weiter unser Zeugenaufruf. Wir bitten alle Menschen, die über diesen Sachverhalt etwas sagen können, sich bei jeder Polizeidienststelle zu melden.
1: Die Frage, ob sich Dianas Vater zu dem schrecklichen Verdacht, er hat seine Tochter getötet, geäußert hat, will die Staatsanwaltschaft zurzeit nicht beantworten.
2: Nach 25 Jahren scheint ein Verbrechen aufgeklärt. Die Jugendliche, die 2001 tot im Main in Frankfurt auftauchte, soll vom eigenen Vater umgebracht und in den Fluss geworfen worden sein. Über diesen Cold Case Heike Borufka.
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2: Eintracht Frankfurt hat in der Fußball-Bundesliga eine Saison zum Vergessen erlebt. Und auch in der Champions League ist Frankfurt in der Ligaphase ausgeschieden und das trotz bester Ausgangslage. Also die Eintracht hat in einem sehr zähen Saisonfinale die Quali für den Europapokal verpasst. Dazu kam dann auch noch ein exzentrischer Trainer, Albert Riera. Von dem hatte man sich bei der Eintracht mehr versprochen und ihn dann gestern am späten Abend auch entlassen. Das heißt, die Eintracht steht jetzt vor einem Neuanfang. Von Christian Adolf aus der hr-info-Sportredaktion wollten wir wissen, was kommt denn nun alles auf den Prüfstand?
4: Ja, es muss alles auf den Prüfstand, auf verschiedenen Ebenen. Ja, es hat unter Albert Riera gar nicht mehr funktioniert. Dazu kam auch der Charakter, der dem Team und dem Club auch gar nicht gut getan hat. Spielerisch blieb da eine Entwicklung aus und vor allen Dingen hat er sich ja auch mit den Führungsspielern dann irgendwann komplett verscherzt. Erst mit Mario Götze und dann zum Schluss jetzt auch mit Johnny Burkhardt. Da war einiges im Argen. Logischerweise musste sich dann der Club von Riera trennen, aber auch schon vorher unter Toppmöller fehlte so die Power, die Wucht, die die Eintracht so ausgezeichnet hat in den letzten Jahren. Dazu kamen teure Neueinkäufe, die da nicht funktioniert haben mit Elivahi. Und das ist dann so eine Gemengelage. Da hat auch dann Johnny Burkhardt selbstkritisch gesagt, okay, es ist natürlich in erster Linie auch die Mannschaft, die dann versagt hat. Aber eben, da gehört ganz viel dazu. Und auch die Verantwortung dieser Führungsspieler, da hat er auch selbstkritisch gesagt, die war einfach auch zum Teil nicht da. Und da muss einfach auch vieles besser werden und sich einfach über den Sommer vieles ändern.
2: Den Kader hat ja Markus Krösche zusammengestellt. Damit trägt er ja ebenfalls viel Verantwortung. War allerdings auch als Sportvorstand jahrelang gefeiert. Was denkst du, wie erklärst du dir den Absturz der Mannschaft?
4: Ja, vom Kader her hat es natürlich auch viele Faktoren. Zum Beispiel eben das angesprochene 25 Millionen Missverständnis mit Stürmer Elivahi. Das ist das eine. Seit Jahren braucht die Eintracht aber zum Beispiel Verstärkung im defensiven Mittelfeld, die über viel Transferfenster einfach nicht verpflichtet wurde. Dazu gibt es die vielen Eigeninteressen von Spielern, die die Eintracht als Sprungbrett nutzen wollen. Die Eintracht als Ausbildungsclub ist ja bekannt. Da Markus Krösche hat er ja auch sehr viel Geld verdient mit sehr vielen, sehr guten Spielern, die von großen Clubs dann eben für viel Geld weggekauft wurden. Im Sommer wird es dann eben auch einen größeren Umbruch wieder geben. Es gibt Spieler wie Nene Brown oder Hugo Larsson, die wieder für entsprechendes Geld eben bei den größeren Clubs im Gespräch sind. Dazu will die Eintracht sich natürlich auch von Spielern trennen, die eben nicht so performt haben. Und deswegen wird ein XXL-Umbruch erwartet. Und das alles muss Markus Krösche handeln. Und er hat aber jetzt mit Albert Riera schon eben auch kein glückliches Händchen bewiesen, weswegen natürlich er auch so ein bisschen in der Kritik steht und natürlich das alles jetzt wieder in eine gute Form gießen muss und das wird schwer.
2: Aber Riera ist weg. Jetzt die alles dominierende Frage aktuell, wer könnte neuer Trainer werden?
4: Zwei Namen sind da im Moment am häufigsten genannt. Adi Hütter und Matthias Jeißle. Jeißle hat noch einen Verein, er trainiert gerade Al-Ahli in Saudi-Arabien, wurde aber schon öfter mit der Eintracht in Verbindung gebracht und Adi Hütter bekanntermaßen Erfolgstrainer in Frankfurt. Es ist ja eigentlich eher unüblich, dass man einen Trainer noch einmal verpflichtet im Fußballgeschäft. Aber im Falle von Adi Hütter könnte das so passieren, denn er war wirklich ein Erfolgsgarant und wurde auch als Erfolgstrainer von Gladbach damals ja abgeworben, abgekauft, richtig wie ein Spieler. Und von daher, vielleicht schlägt er nochmal ein neues Kapitel in Frankfurt auf. Die Fans waren ja eigentlich sicherlich zwiegespalten, weil er einerseits von Gladbach abgekauft wurde und das einen faden Beigeschmack hatte. Aber auf der anderen Seite hat er eben diesen attraktiven, diesen wuchtigen Fußball spielen lassen, hat die Büffelherde damals entdeckt mit Luka Jovic, Rebic und Aller, die dann so fantastisch Fußball spielten. Also zumindest lässt das gerade im Fall von Adi Hütter hoffen, dass das vielleicht eben nochmal so kommt. Und Dominik Tedesco ist zum Beispiel ein Name, der auch gefallen ist, Christian Eichner. Aber im Prinzip ist Adi Hütter im Moment schon ein sehr heiß gehandelter Name.
2: Schauen wir von der Büffelherde und vom Sportlichen aus ins Stadion zu den Fans. Da gab es beim letzten Spiel ja massiven Einsatz von Pyrotechnik. Dabei wurden zwei Menschen verletzt. Wie reagiert die Eintracht?

0: Antrag darauf.
1: Ein Wahnsinn, so hat es wörtlich Vorstand Philipp Reschke gesagt, der schockiert war über das Ausmaß, alle im Verein, aber auch die allermeisten Zuschauer im Stadion. Ich war selbst im Innenraum zu der Zeit als Reporter, es war wirklich unfassbar, wie viele Raketen, Bengalos und Rauchtöpfe da gezündet wurden. Die Raketen, die sind ja auch sogar unters Dach geschleudert und von da dann auch abgeprallt Richtung Zuschauerränge. Das war wirklich sehr, sehr gefährlich und das war wirklich sehr unkontrolliert vor allen Dingen, was da alles passiert ist. Zwei Verletzte gab es, einen leichter und einen schwerer Verletzten, der dann sogar ins Krankenhaus musste. Klar ist, die Eintracht versucht natürlich immer im Dialog mit den Fans zu sein. Die Fans machen sehr viel aus und dieses Stadionerlebnis, damit rühmt sich die Eintracht. Aber das kann so eigentlich nicht bleiben, so wie es da auch am Samstag abgelaufen ist. Im Prinzip muss die Eintracht ziemlich hart durchgreifen, denn das darf so nicht nochmal passieren. Gar nicht zu reden von der Strafe, die der DFB jetzt dann gegen die Eintracht aussprechen wird.
0: Christian Adolf aus der hr-Info-Sportredaktion. Gesprochen haben wir über den Zustand der Eintracht. Der ist desolat und deshalb musste nun auch Trainer Albert Triera nach nur 3,5 Monaten und etlichen markigen Sprüchen seinen Hut nehmen.
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0: Welche US-Serien sind die besten aller Zeiten? Das ist bekanntlich Geschmackssache. Geht das nach dem Magazin Rolling Stone, landet Game of Thrones jedenfalls überraschend nicht auf Platz 1. Der geht an die Sopranos, gefolgt von der Polizeiserie The Wire. Im Vergleich dazu sehen deutsche Serien mitunter etwas altbacken aus, haben allerdings durch Streaming-Dienste durchaus aufgeholt. Wer aber denkt sich solche Erfolgsstreifen eigentlich aus und wo? Da gibt's eine kreative Herzkammer, einen Maschinenraum und der heißt Writer's Room. Hier entwickeln mehrere Autorinnen und Autoren zusammen die Ideen. Sie schreiben Skripte immer wieder um, bis dann die Endversion steht. Unsere Kalifornien-Korrespondentin Antje Sieb hatte die Gelegenheit, sich über diesen heiligen Ort und die Zusammenarbeit dort zu informieren.
3: Sarah Fain und Liz Kraft schreiben schon seit Jahren zusammen und produzieren Serien für Studios wie Vampire Diaries oder The 100. Oder ihren eigenen Podcast, Happier in Hollywood. Im Writer's Room kennen sie sich deshalb aus.
4: Usually it's just a big room with a conference table.
3: Vorstellen müsse man sich das wie einen x-beliebigen Konferenzraum mit großem Tisch, Stühlen und Whiteboard, sagt Sarah. Also nicht sonderlich aufregend. Am Anfang sitzen oft alle Autoren im Writer's Room zusammen und einigen sich erstmal über den grundsätzlichen Plan. Die Geschichten, die man erzählen will, die Entwicklung der Personen und die Aufteilung der Staffel in einzelne Folgen, erklärt Liz.
4: Usually there's a time like at the very beginning of a season where everyone is in the room at once. So you have the big conversation at the beginning of the season and then you break everything down into episodes.
3: Wie das genau abläuft, sei jedes Mal anders. Mal schreien alle durcheinander, mal lässt man höflich ausreden. Das hänge auch mit am Chef, dem Showrunner. Denn im Writer's Room gibt's eine klare Hierarchie. Ganz oben steht der Showrunner, einer der Produzenten der Serie, der die Verantwortung hat. Und damit auch auf jeden Fall das letzte Wort. Selbst wenn sich alle anderen einig sind, der Showrunner entscheidet.
5: And you can have a whole room of people, 7 writers, love an idea, you know, talk it all out for 3 hours, and then the showrunner can come in and just throw out the whole thing in 30 seconds. And that is not unusual.
3: Wer mehr Erfahrung hat, steht weiter oben in der Hierarchie als der Neuling, der gerade sein erstes Skript schreibt. Und auch wenn jeder eine eigene Episode hat und erstmal alleine losschreibt, alles wird hinterher besprochen, gerne auch mehrfach oder umgeschrieben. Für Ego ist im Writer's Room nicht so viel Platz, sagt Sarah. Denn die eigenen Ideen schaffen es nicht immer ins Endprodukt.
4: Ego is a hard thing in a writer's room.
3: Trotzdem sitzt sie manchmal vorm Fernseher und denkt sich, hey, das da war gerade mein Satz.
4: Oh, you do that sometimes, for sure. Yeah.
5: And you'll remember if you had a big idea, because the ego never totally goes away.
3: So viel Ego muss sein, grinst Liz. Am Ende sei es auch eine Typfrage, wie man mit Kritik umgehen kann. Auch wenn früher mehr Leute mit Stühlen geworfen hätten. Aber beide sind sich ziemlich sicher, dass auch jetzt, in diesem Moment, irgendein Autor in Hollywood gerade vor Wut die Wände hochgeht.
5: But I'm sure somewhere in Hollywood right now, somebody is punching a wall, don't you think, Sarah?
4: Oh yes, it's very likely.
3: Aber oft komme irgendwann der Moment, wo sich die Magie des Writer's Room auf einmal bemerkbar macht. Wenn man tagelang diskutiert hat, kaum vorangekommen ist und dann macht es plötzlich Klick. Alles ergibt sich wie von allein und die Folge ist innerhalb von einer Stunde fertig.
5: Everything comes together and you can figure out like a whole episode in, you know, an hour.
3: Und dann sei sie besser, als einer allein es hinbekommen hätte. An diesem Punkt anzukommen, das sei allerdings manchmal gar nicht so einfach.
0: Das Skript für viele der US-Serien, die wir lieben, entsteht

0: im sogenannten Writers Room über dessen Magie und die Arbeitsweise dort, Antje Sieb. Wir haben vorhin gehört, der Expertenrat für Klimafragen sagt, Deutschland hinke seinen eigenen Zielen und Vorgaben hinterher. Anders schaut das in China aus. Die Volksrepublik ist Vorreiter in Sachen Energiewende. Sie will zum Beispiel mit neuen Kraftwerken entscheidend vorankommen, die auf Druckluft setzen. In einer Provinz im Osten des Landes ist nun die wohl weltweit größte Anlage dieser Art in Betrieb gegangen. Das Kraftwerk soll im Jahr 600 Megawatt Leistung bringen und damit rund 600.000 Haushalte mit Strom versorgen, heißt aber auch große Mengen CO2 einsparen. Was bedeutet es aber eigentlich genau, Druckluftspeicher? Christine Kielon erklärt, dass diese wie eine Batterie überschüssige Energie speichern.
1: Wenn der Wind weht und die Sonne strahlt, kommt mehr Strom im Netz an, als verbraucht werden kann. Dieser Überschuss müsste deshalb eigentlich gespeichert werden. Dafür gibt es verschiedene Technologien, etwa Batteriespeicher oder man nutzt den Strom, um Wasserstoff herzustellen. Und dann gibt es da auch noch die Druckluftspeicherung. Dabei wird Luft auf einen Druck von 40 bis 70 Bar verdichtet und die wird dann in einer Salzkaverne unter der Erde gespeichert, sagt Speicherforscher Dirk-Uwe Sauer von der RWTH Aachen.
2: Man weiß ja auch, wenn man Luft unter Druck gesetzt hat und man lässt sie wieder raus, dann gibt es einen scharfen Luftstrahl. Das heißt, man verwendet Strom, um einen Kompressor zu verwenden. Der Kompressor verdichtet die Luft. Die Luft packt man in einen großen Speicher. Und umgekehrt, wenn man den Strom wieder braucht, lässt man die Luft auf die Turbine strahlen und erzeugt wieder Strom.
1: Das Problem: beim Komprimieren entsteht Wärme und beim Expandieren wird die Luft dann kalt. Deshalb muss sie wieder erwärmt werden. Alte Kraftwerke haben dafür Gas genutzt. Neue, wie das in China dagegen, erhalten die Wärme aus der Kompression, erklärt Energiesystemforscher Hartmut Splithoff von der TU München.
3: Das Adiabate-Druckluftspeicherkraftwerk, das speichert eben die Wärme bei der Kompression und überträgt sie dann bei der Entspannung. Und dadurch benötigt man eben keinen zusätzlichen Brennstoff wie Erdgas und man kann einen Wirkungsgrad von etwa 70% erreichen.
1: Gespeichert wird die Luft in sogenannten Salzkavernen. Das sind ausgespülte Hohlräume in Salzlagerstätten, erklärt Ingo Sass vom GfZ-Helmholtz-Zentrum für Geoforschung.
4: Wir können das tun, sogar in hervorragender Art und Weise tun, weil Deutschland, es gibt noch Teile in Polen und in die Nordsee raus, aber mit Schwerpunkt tatsächlich in Deutschland. Das ist die Region der Welt, die die drittgrößte Dichte an Salzstrukturen im Untergrund hat.
1: Tatsächlich könnten die Druckluftspeicher eine Lücke zwischen Kurz- und Langzeitspeichern schließen, so die Fachleute. Ideale Bedingungen und großes Potenzial also. Aber warum werden die Speicher nicht längst auch hierzulande gebaut? Tatsächlich ist das Hauptproblem ein wirtschaftliches. Es lohnt sich für die Betreiber schlichtweg finanziell nicht. Deshalb sei bereits vor gut 10 Jahren ein Projekt in Staßfurt in Sachsen-Anhalt eingestellt worden, sagt Manuel Baumann. Er beschäftigt sich am Karlsruher Institut für Technologie mit der technoökonomischen Bewertung von Speichertechnologien.
5: Der Markt, der muss umgestellt werden vielleicht. Für so eine Speichertechnologie, wie es ein Druckluftkraftwerk ist, muss man sich überlegen, ob man Anreize schafft am Markt. Das könnte ein Kapazitätsmarkt sein. Also das heißt, im Moment ist es so, dass man nur die Energie, die man liefert, vergütet bekommt. Aber die Leistung ist ja das Wichtige. Ich muss ja stetig gewappnet sein, um erneuerbare Energien, die eben nicht so einspeisen wie geplant, ausgleichen zu können. Also das müsste geändert werden, damit solche Projekte auch wirklich wirtschaftlich geplant werden können.
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7: 16.29 Uhr. Reaktionen auf Kritik an deutscher Klimapolitik. Antritt der neuen Regierung von Rheinland-Pfalz. Verteidigungsministertreffen in Berlin. Das Wetter weiter vor allem Wolken, maximal 12 bis 18 Grad. Mein Name ist Frank Vornhardt. Die Bundesregierung muss sich beim Klimaschutz mehr anstrengen, sonst wird Deutschland seine selbstgesteckten Klimaziele langfristig verfehlen. Davon geht der Expertenrat für Klimafragen in seinem aktuellen Bericht aus. Grünen-Chefin Brandner spricht von einer Klatsche für die Bundesregierung. ARD-Hauptstadtkorrespondent Jan-Frederik Willems.
8: Nicht nur verfehle die Merz-Regierung das Klimaziel 2030, sie schummele auch noch, indem sie Treibhausgasminderungen unrealistisch hoch ansetze, wirft Brandner schwarz-rot vor. Viele Umweltorganisationen sehen es ähnlich. Der WWF kritisiert unter anderem, dass die Regierung eher Sprit mit dem Tankrabatt subventioniert, als sich von fossilen Energien unabhängig zu machen. Greenpeace fordert, dass das neue abgeschwächte Heizungsgesetz gestoppt werden muss. Bundesumweltminister Carsten Schneider sagt, er nehme die Warnungen des Expertenrats ernst. Aus seiner Sicht ist es nun am wichtigsten, dass der Ausbau erneuerbarer Energien volle Vorfahrt bekommt.
7: Der neue rheinland-pfälzische Ministerpräsident Schnieder will Regierungschef aller Rheinland-Pfälzer sein. Er sagte in seiner Antrittsrede, das Amt sei mehr als eine politische Aufgabe. Es sei Verantwortung für ein ganzes Land, für seine Menschen, seine Zukunft und seinen Zusammenhalt. Schnieder ist der erste CDU-Ministerpräsident in Rheinland-Pfalz seit 35 Jahren. Der 50-Jährige aus der Eifel führt die erste schwarz-rote Koalition in dem Bundesland an. In Heilbronn ist ein 18-Jähriger wegen Mordes verurteilt worden. Er hatte auf einem Parkplatz einen 12-Jährigen überfahren. Der 12-Jährige hatte laut Gericht vorher den 18-Jährigen und einen anderen jungen Mann bedroht und beleidigt. Aus Heilbronn, Jan Arnicke.
9: Anders als es der Verteidiger darstellte, glaubte das Gericht nicht, dass es sich hier um einen Fahrfehler und damit einen tragischen Unfall gehandelt hat. Der Angeklagte soll im September nach einem Streit den 12-jährigen Jungen auf dessen Fahrrad gezielt überfahren haben. Das Urteil deshalb Mord. Wie von der Staatsanwaltschaft gefordert, wurde der junge Mann nach Jugendstrafrecht verurteilt und muss deshalb 6,5 Jahre hinter Gitter. Außerdem ist er den Führerschein los und darf den auch frühestens in 4 Jahren wieder machen.
7: Verteidigungsminister Pistorius hat in Berlin seine Amtskollegen aus Österreich, der Schweiz und Luxemburg empfangen. Bei dem Gespräch ging es unter anderem um die Verteidigung im Weltraum. ARD-Korrespondent Benjamin Großkopf.
10: Alleine Deutschland will in den kommenden Jahren 35 Milliarden Euro für eine neue Sicherheitsarchitektur im All investieren. Pistorius betonte, die Ukraine zeige, dass das existenzieller werde, zum Beispiel um in diesem Fall Russland empfindlich zu treffen. Dabei geht es unter anderem um Satellitenstandorte, Aufklärung und Startpunkte für Drohnenangriffe. Oder kurz, so sagte es Pistorius, die Bedeutung des Weltraums entwickelt sich rasant für jede Form der militärischen Auseinandersetzung.
7: In Deutschland gehen die Menschen offenbar bewusster und kritischer mit Alkohol um. Darauf deutet eine Umfrage des Meinungsforschungsinstituts YouGov hin. Darin haben 68% der Befragten gesagt, dass sie Alkohol trinken. 2015 waren es noch 78% gewesen. Die Meinungsforscher berichten von einer generationsübergreifenden Veränderung von Trinkgewohnheiten. Das gelte für die Bedeutung von Alkohol und auch für die Menge. Das waren die Nachrichten. Das Wetter: bis zum Abend ist es weiter meist bewölkt und es kann Schauer und Gewitter geben, aber auch die Sonne zeigt sich öfter bei 12 bis 18 Grad. Kommende Nacht örtlich Nebel bei 8 bis 2 Grad. Morgen scheint erst die Sonne, später mehr Wolken mit einzelnen Schauern bis 20 Grad und die weiteren Aussichten auch am Mittwoch wechselhaft mit Schauern bis 21 Grad. Am Donnerstag dann freundlicher und meist trocken bis 25 Grad. Die Zeit 16.34 Uhr.
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7: A4, Erfurt Richtung Kirchheimer Dreieck. Zwischen Friedewald und Kirchheimer Dreieck 13 Kilometer Stau und stockender Verkehr wegen eines defekten LKW im Baustellenbereich. Hier ist der rechte Fahrstreifen blockiert. A5, Frankfurt Richtung Kassel. Zwischen Frankfurt-Niederrad und Westkreuz Frankfurt 3 Kilometer stockender Verkehr. A45 Gießen Richtung Dortmund zwischen Wetzlarer Kreuz und Herborn Süd. 5 Kilometer Stau wegen eines defekten Fahrzeugs auf dem rechten Fahrstreifen im Baustellenbereich. Die A45 Dortmund Richtung Gießen zwischen Herborn West und Herborn Süd ist die Fahrbahn wegen Reinigungsarbeiten nach einem Unfall gesperrt. Dadurch 20 Kilometer Stau ab Dillenburg. Die Umleitungsempfehlung ab Haiger-Burbach über die U36 und U38.
11: A49 Kassel Richtung Gießen zwischen Kassel Industriepark und Kassel Niederzweren. 4 Kilometer stockender Verkehr, genauso wie auf der A643 Wiesbaden Richtung Mainz zwischen Schiersteiner Kreuz und Mainz-Gonsenheim. Dadurch auch 3 Kilometer stocken zwischen Wiesbaden-Mainzer Straße und dem Schiersteiner Kreuz. A648 Frankfurt Richtung Eschborn zwischen Westkreuz Frankfurt und Eschborner Dreieck. 3 Kilometer Stau wegen einer Baustelle. Es ist nur ein Fahrstreifen frei. Und A661 Oberursel Richtung Egelsbach zwischen Bad Homburger Kreuz und Preungesheimer Dreieck. Streckenweise stockender Verkehr.
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0: Guten Tag und schön, dass Sie mit dabei sind. Der Zivilschutz in Deutschland soll massiv ausgebaut werden. Das ist gerade angesichts der Bedrohung aus Russland, die die Bundesregierung sieht, schon länger klar. Jetzt hat Bundesinnenminister Dobrindt konkretisiert, was er dazu plant. Am Mittwoch soll das Bundeskabinett einen entsprechenden Pakt beschließen. Unser Hauptstadtkorrespondent Benjamin Großkopf hat das Konzept von Dobrindt im Blick.
10: Ja, der Kern ist sicher ziemlich massive Investitionen. 10 Milliarden Euro bis Ende dieses Jahrzehnts. Das Geld soll vor allem in Ausrüstung fließen, also zum Beispiel Fahrzeuge und Technik für das technische Hilfswerk, das THW, das im Katastrophenfall ja Notversorgung und Sicherung der Infrastruktur in Deutschland übernehmen soll. Hieran sieht man schon eine Besonderheit in Sachen Zivilschutz in Deutschland. THW oder auch zum Beispiel Rotes Kreuz. Das sind Organisationen, die viel mit Ehrenamtlichen arbeiten und gleichzeitig eine tragende Rolle bei jeder Form von Krise bekommen und die sollen nun gestärkt werden. Das Ganze geht, zweite Besonderheit in Deutschland, aber nicht ohne die Bundesländer. Hier gibt es immer wieder Zuständigkeitsfragen, um das mal vorsichtig zu formulieren. Und hier soll nun unter anderem ein neuer Steuerungsstab gebildet werden.
0: Was ist der Hintergrund?
10: Grundsätzlich Deutschland besser im Katastrophenfall zu schützen, denn hier ist Deutschland nicht so weit wie viele andere europäische Länder. Die Dringlichkeit bekommt das Ganze durch eine militärische Bedrohung, die die Bundesregierung vor allem in Russland sieht, die zwar nicht zwingend bedeutet, dass Russland wirklich direkt Deutschland angreift, aber die Vorbereitung auf etwaige Angriffe, einerseits erhebliche Stärkung der Bundeswehr, das passiert hier gerade, und andererseits eben Zivilschutz, das dient halt auch der Abschreckung, beziehungsweise ein Land wird wehrhafter oder resilienter, wie das genannt wird, haben heute dann auch Innenminister Dobrindt und Verteidigungsminister Pistorius fast wortgleich gesagt. Schutz nach innen und nach außen, das sind zwei Seiten der gleichen Medaille.
0: Und was ist außer viel Geld noch geplant?
10: Ja, klingt ein wenig bürokratisch, ist aber seit einer gefühlten Ewigkeit gefordert. Öffentliche Zufluchtsräume wie Bunker, Tunnel oder Tiefgaragen sollen systematischer erfasst und anschließend in der Warn-App NINA des Bundes angezeigt werden. Ein wichtiger Schritt, auch hier sind viele andere Länder erheblich weiter als Deutschland. Klar ist aber auch, für den Ernstfall fehlen solche Kapazitäten. Mal eine Zahl zum Vergleich. In Finnland zum Beispiel gibt es für etwa 85% der Bevölkerung in Krisenfällen einen Zufluchtsort, also einen Bunker oder ähnliches. In Deutschland wären nach aktuellen Zahlen nicht einmal für 1% der Bevölkerung solche Plätze vorhanden und die meisten der noch bestehenden Bunker sind lange nicht mehr gewartet worden. Heißt, viel Nachholbedarf und da ist es, das kann man jetzt schon sagen, mit einem Kabinettsbeschluss noch lange nicht getan.
0: Innenminister Dobrindt von der CSU will den sogenannten Zivilschutz wieder flott bekommen. Also das, was Menschen im Krisenfall schützt und versorgt. Das können Feldbetten sein, Spezialfahrzeuge oder Notvorräte. Über das Milliardenprogramm des Innenministers Benjamin Großkopf.
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0: Über das Verhältnis von Mensch und Maschine wird schon ewig diskutiert, aber mit dem Vormarsch von KI-Systemen kommen in der Debatte ganz neue Fragen auf. Wer hat die Kontrolle? Wer setzt Grenzen und welche Grenzen sind das? Viele dieser Fragen werden in dieser Woche bei der Republika diskutiert. Die hat heute begonnen und gleich mit prominentem Besuch, denn Ex-Bundeskanzlerin Angela Merkel hat sich die Ehre gegeben. Was sie in Berlin gesagt hat, hat allerdings nicht unbedingt mit Netzpolitik zu tun, vielmehr mit aktueller Politik. Da ging es zum Beispiel um den Umgang anderer Parteien mit der AfD oder um den Ukraine-Krieg und die Frage nach dem Potenzial europäischer Diplomatie. Zugehört hat beim Auftritt der Altbundeskanzlerin Annika Witzel.
12: Schon bevor Angela Merkel überhaupt auf die Bühne des Europaforums kommt, gibt es lauten Applaus. Viele Besucherinnen und Besucher verlassen ihre Stühle, um erstmal ein Foto von der Bundeskanzlerin AD zu machen. Merkel scheint gut aufgelegt. kommt aber schnell zu einem ihrer großen Kritikpunkte bezüglich des Ukraine-Kriegs.
13: Was ich bedauere, ist, dass Europa sein diplomatisches Potenzial aus meiner Sicht nicht ausreichend einsetzt. Dass ich es nicht ausreichend finde, wenn Präsident Trump den Kontakt zu Russland hält. Sondern wir sind ja auch wer als Europäer.
12: Besonders weil, so Merkel weiter, die USA im Rahmen ihrer nationalen Sicherheitsstrategie auch gegen die europäischen Institutionen arbeiten würden.
13: Und das hatten wir so mit den Vereinigten Staaten von Amerika in der Geschichte noch nicht.
12: Gerade deswegen sprach sich Merkel auch für die Stärkung der NATO aus. Denn die Probleme, vor denen wir alle stünden, die könne sowieso kein Land alleine lösen. Was die wirtschaftliche Entwicklung in

0: Europa angeht, sieht Merkel besonders in einer Sache Nachholbedarf, vor allem in Deutschland.
1: Die Digitalisierung bei uns geht schleppend, vielleicht weil wir so eine gute Verwaltung hatten, weil wir nicht so affin sind, aber das ist echt,
0: Und bezieht sich da auf ihre Amtszeit. Generell war die Kanzlerin bedacht, sich immer nur allgemein zu Themen zu äußern und nicht in den aktuellen Politikbetrieb einzugreifen. Im Gespräch mit dem WDR-News-Podcast 6.30 stellte sich Merkel den Fragen von jungen Menschen. Generell hatte sie diesen Appell an die Zielgruppe.
1: Ich würde immer junge Menschen ermutigen, die Chancen zu nutzen und natürlich nicht Eierpopeia zu machen, aber einfach auch zu sagen, was kann ich bewegen? Denn zum Schluss muss man vor seinen Kindern, vor sich selbst Rechenschaft ablegen, was habe ich denn bewegt im Leben.
0: Merkel ließ sich auch auf das Spiel ein, zu bewerten, welchen Job sie sich noch vorstellen könnte. Fußball-Bundestrainerin der Männer landete auf Platz 5. Noch weiter unten allerdings dieses Amt.
2: Bundespräsidentin.
1: Ja.
2: Hat
1: minus
2: sie schon...
1: 7. Dieses Amt braucht wirklich jemanden, der mehr Kraft hat, der mehr, das kann ich jetzt nicht mehr. Ich war 16 Jahre Bundeskanzlerin, wissen Sie, was das heißt?
0: Zum Schluss des Gesprächs äußerte Merkel noch den Wunsch, was ihrer Meinung nach in 10 Jahren noch am Küchentisch für Themen besprochen werden sollten.
1: Klimaschutz, Artenvielfalt und die Demokratie. Und vielleicht über Liebe und Trauer.
3: Seit heute und bis Mittwoch noch findet in Berlin die Digitalmesse Republika statt, die aber längst mehr ist als eine Digitalmesse. Hier werden nämlich die großen Fragen der Zeit verhandelt. Bei mehr als 670 Veranstaltungen mit mehr als 1200 Experten. Heute war Angela Merkel zu Besuch und über ihren Auftritt hat Annika Witzel berichtet. Seit Jahrtausenden gibt es die Todesstrafe. 1700 vor Christus wurde sie das erste Mal in einem Gesetzbuch erwähnt. Dort heißt es, Leben wird für Leben gegeben. Heutzutage mutet wohl den meisten im Westen die Todesstrafe mittelalterlich an. Und dennoch, laut Amnesty, sind im vergangenen Jahr so viele Hinrichtungen durchgeführt worden wie seit Jahrzehnten nicht. Hinzu komme eine hohe Dunkelziffer, speziell in China. Unter den traurigen Spitzenreitern für 2025 sind neben China vor allen Dingen der Iran zu nennen und außerdem wieder mehrere Länder aus dem Nahen Osten, und zwar Saudi-Arabien, Jemen und Ägypten. Und darauf schaut unsere Korrespondentin Anna Osias jetzt nochmal genauer.
4: Saudi-Arabien bleibt nach China und Iran trauriger Spitzenreiter bei der Vollstreckung der Todesstrafe. 356 Verurteilte wurden im Reich von Kronprinz Mohammed bin Salman im vergangenen Jahr hingerichtet, also fast pro Tag ein Mensch. Katja Müller-Fallbusch von Amnesty International.
5: Wir sehen eigentlich seit mehreren Jahren einen kontinuierlichen Anstieg an Hinrichtungen. Das widerspricht sehr dem Bild, was Mohammed bin Salman auch nach außen hin präsentieren möchte, eins der Modernisierung und Liberalisierung.
4: Die meisten Hingerichteten waren wegen Drogendelikten verurteilt. Meist handelte es sich dabei um Ausländer, Gastarbeiter aus Ländern wie Äthiopien, Eritrea oder Ägypten. Menschen, die keine Lobby am Golf haben, kritisieren Menschenrechtsaktivisten. Die Verfahren seien unfair, Geständnisse teilweise durch Folter erzwungen. Der saudische Menschenrechtsanwalt Ha al-Hajj, der im Exil lebt, dass Saudi-Arabien die Zahl der Hinrichtungen weiter erhöht und seine bisherigen Rekordzahlen bricht, spiegelt die Natur dieser Regierung wider. Sie macht hochtrabende Versprechen und vermarktet sich als reformorientierte Regierung, doch alles, was sie sagt, widerspricht sie mit ihren Taten. Sie bewirbt ihre Aussagen massiv und verschleiert dabei die Menschenrechtsverletzungen. Kronprinz Mohammed bin Salman und die saudi-arabische Regierung haben große Versprechen abgegeben, die Zahl der Hinrichtungen zu senken und sie nur auf die gefährlichsten Verbrechen zu beschränken. Die Realität ist jedoch eine massive Ausweitung ohne jegliche Rechtfertigung. Aber auch Ägypten, bei Deutschen beliebt für den Badeurlaub am Roten Meer oder den Pyramidenbesuch, hat eine dunkle Seite. 2025 wurden deutlich mehr Menschen hingerichtet als noch im Jahr zuvor, meldet die Menschenrechtsorganisation Amnesty. Und die Zahl der zum Tode Verurteilten sei ebenfalls erheblich angestiegen auf fast 500 Neuverurteilte. Auch wenn es sich bei den 23 Vollstreckungen im vergangenen Jahr meist um Delikte wie Mord oder Totschlag gehandelt haben soll, werde die Todesstrafe im autokratisch regierten Land auch bei Regimekritikern angewendet, sagt Katja Müller-Fahlbusch.
5: Die Todesstrafe wird regelmäßig politisch motiviert eingesetzt, Und was wir auch wissen und schon seit vielen Jahren auch dokumentieren, ist, dass in Ägypten auch Todesurteile nach grob unfair Verfahren verhängt werden. Da wird Folter angewandt. Beweise, die unter Einsatz von Folter erlangt werden, werden zugelassen.
4: Zehntausende Regimekritiker sitzen in Ägypten im Gefängnis. In nicht rechtsstaatlichen Verfahren verurteilt, kritisieren Menschenrechtsorganisationen. Doch die internationale Gemeinschaft schweige dazu.
5: Geopolitische Interessen hin oder her. Menschenrechtsverletzungen gehören thematisiert, sie gehören angesprochen. Und wir kritisieren, dass Ägypten insbesondere mit Blick auf die Migrationspolitik eher als Partner gesehen wird und sozusagen ein Auge zugedrückt wird, wenn es um Menschenrechtsverletzungen geht. Und dieses Schweigen und dieses Nicht-Hinsehen und dieses Nicht-Öffentlich-Machen und dieser fehlende internationale Druck, der ermutigt natürlich auch die Regierung in Ägypten, tatsächlich mit dieser Politik voranzugehen, ohne dass es einen politischen Preis für sie hätte.
4: Doch es gäbe auch positive Beispiele in der Region, meldet Amnesty International. Der Irak beispielsweise hat Hinrichtungen pausiert und im Libanon hat der Ministerrat einem Gesetz zugestimmt, die Todesstrafe abzuschaffen.
3: Anna Osius über die Todesstrafe im Nahen Osten. Die Zahl der Hinrichtungen hat laut Amnesty auch dort zugenommen, wie auch in China und in Iran.
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3: Gestern in der Früh gab es den wohl schwersten Angriff auf die Region Moskau. Und damit hat die Ukraine den Krieg Russland gewissermaßen vor die Haustür gebracht. Es gibt Militärbeobachter, die sagen, es dreht sich was im Machtverhältnis. Die Ukraine könnte aktuell strategisch die Oberhand gewinnen. Dennoch hat sie in 4 Jahren Krieg auch unfassbare Opfer gebracht. Tausende Flaggen auf dem Maidan in Kiew erinnern an gefallene ukrainische Soldaten. Die meisten Fahnen sind blau-gelb, aber mittendrin fallen auch hunderte kolumbianische Fahnen auf. Sie erinnern an junge Männer Mitte 20, die im Kampf gegen die russische Invasion ihr Leben gelassen haben. Und zwar als kolumbianische Söldner in der ukrainischen Fremdenlegion. Über ihr Schicksal, ihre Motive und ihre Ausbildung, Demian van Osten.
11: Ein improvisierter Militärübungsplatz im Nordosten der Ukraine. Ein paar Soldaten rennen über das Gras und schießen auf in den Boden gesteckte Zielscheiben. Es ist eine Übung. Doch das Besondere hier, die Kommandos sind auf Spanisch und das mitten in der Ukraine. Chris steht hier in Kampfmontur mit Helm und einem grünen, zerfledderten Umhang, der den Anfang 30-Jährigen eins werden lässt mit der Natur. Chris ist Infanterist, Fußsoldat, war früher beim kolumbianischen Heer. Dann bewarb er sich bei der Fremdenlegion der Ukraine. Gerade kommt er von der ukrainisch-russischen Front zurück.
12: La experiencia general es ver la muerte de frente.
11: Man sieht dort den Tod vor sich, den Tod. Angriffe von Drohnen, Artillerie, Infanterie, tote Russen. Es ist hart. Und einen Menschen zu töten, der für seine Ideale kämpft, ist ebenfalls hart. 4 Russen habe ich getötet.
12: 4 muertos en total rusos.
11: Chris ist einer von etwa 7000 Kämpfern aus Lateinamerika bei der ukrainischen Armee. Die Ukraine wirbt gezielt ausländische Kämpfer als Fußsoldaten an, da sie zu wenige Soldaten hat. Chris sagt, er kämpfe aus Überzeugung. Das Geld spielt aber auch eine Rolle. Etwa 2600 Euro pro Monat bekommen Soldaten im Fronteinsatz. Zu Hause in Kolumbien hat er Familie. Chris sagt, er wolle, dass seine Töchter stolz auf ihn sind. Meine Familie hat Angst, aber solange es mir gut geht, sind sie beruhigt. Doch er weiß auch, der Tod ist nah und kann jederzeit zuschlagen. 600 Soldaten aus Kolumbien sollen in der Ukraine schon gestorben sein. Ich lade alle spanischsprachigen Leute aus der ganzen Welt ein, sich unserer Truppe anzuschließen. In TikTok-Videos werben kolumbianische Kämpfer andere Lateinamerikaner an. In der ukrainischen Armee bekommen sie etwa 6-mal so viel wie der Mindestlohn in Kolumbien. Der Traum vom schnellen Geld, erzählt Luz Marina Sendales Nieto, die ihren Bruder hier verloren hat.
7: Ein 18-Jähriger schaut diese Videos und denkt, das Leben ist leicht, das

0: dass man einfach hierher kommen kann. Viele der jungen Leute, die in die Ukraine gegangen sind, sind unter 25.
1: Deshalb solle man die TikTok-Videos zensieren, findet Luz.
0: All diese Kolumbianer, die Sie hier sehen, sind wegen eines Traums gekommen. Ein Traum, den sie jetzt nicht mehr leben können.
1: Chris, der kolumbianische Kämpfer in der ukrainischen Armee, ist sich der Todesgefahr bewusst. Wann er wieder an der Front sein wird? Wenn der Kommandant sagt, dass wir los müssen, dann gehen wir los, antwortet Chris. Und er weiß, ob er lebend zurückkommt, dafür gibt es in diesem Krieg keine Garantie.
2: Demian van Oosten über kolumbianische Kämpfer bei der ukrainischen Armee. 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Die Bundesregierung hat nach monatelangen Debatten nochmal eine Reform des Heizungsgesetzes auf den Weg gebracht. Aber von allen möglichen Seiten kommt wieder Kritik. Während wir also hierzulande diskutieren, bauen andere sie längst ein. In Frankreich zum Beispiel lag die Nachfrage nach Wärmepumpen letzten Monat um mehr als 140% höher als ein Jahr davor. Und auch die britische Regierung will Tempo machen bei der Energiewende. Deshalb hat sie im März ein Gesetz verabschiedet, mit dem Solaranlagen und Wärmepumpen ab 2028 für alle Wohnneubauten in England Pflicht werden sollen. Ein Schlossherr in Cumbria im Nordwesten von England braucht das dann aber nicht mehr zu tun, denn er hat bereits umgerüstet für immerhin 147 Zimmer.
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2: Und über diese neue Touristenattraktion für die Zukunft berichtet Gabi Biesinger.
4: Mancaster Castle liegt an der Westküste der nordenglischen Grafschaft Cumbria und thront über dem Fluss Esk. Bis zur Autobahn M6 fährt man eine Stunde durch unwegsames Gelände. Ewan Frost Pennington ist 36 Jahre alt und Schlossherr über das 147 Zimmer Anwesen, wo er auch aufgewachsen ist. Schon als Jugendlicher half Ewan mit, den Touristenbetrieb am Laufen zu halten, managte als 13-14-Jähriger den Eisverkauf.
5: I think my first command was the ice cream shop.
4: Eine weitere prägende Erinnerung an seine Kindheit ist das Frieren.
5: As a kid, it was very cold.
6: Meine Eltern und auch meine Großeltern weigerten sich zu heizen. Und so wurde nur das Wohnzimmer geheizt, wo wir 90% unserer Zeit verbrachten. Der einzige Raum, in dem man tatsächlich leben konnte.
5: Warm enough to actually live.
4: Mit 18 suchte Ewan Frost Pennington das Weite, studierte erstmal in der Schweiz und fand seine Leidenschaft.
5: I got really into the energy sector.
4: Die Arbeit im Energiesektor. Er lebte unter anderem 3 Jahre im sonnigen San Francisco, beriet Software-Giganten wie Google und Microsoft. 2022 entschied sich Ewan aus Kalifornien nach Cumbria zurückzukehren, dockte wieder in der abgeschiedenen Heimat an. Wollte dort seine Erfahrungen einbringen.
5: So my first project at Mancaster was, why can't we heat it in an environmentally sustainable way?
4: Warum können wir unser Schloss nicht umweltverträglich beheizen? Und schwupp, ein halbes Jahr später war er der erste englische Schlossherr mit einer Wärmepumpe.
5: Yeah, within 6 months we were able to install a ground source heat pump.
6: Die Wärmepumpe beheizt jetzt den Großteil der öffentlich zugänglichen Räume und hat die Atmosphäre im Schloss komplett verändert. Und das alles auf umweltfreundliche Weise. Wir haben auch Solarpanels installiert, die wir unauffällig und denkmalgerecht eingepasst haben. Dadurch wird das Schloss praktisch CO2-neutral beheizt.
5: Is effectively zero carbon.
7: Welcome to the underbelly. If you come through the door.
4: Ewan schließt die Tür zum Schlosskeller auf. Die magische Wärmepumpe, nur so groß wie ein Kühlschrank.
5: This is the heat pump. That's where all the magic happens.
4: Der Temperaturanzeiger ist ein deutsches Produkt. Ewan dankt für den Technologietransfer. Deutschland sei ja Vorreiter. Die Wärmepumpenindustrie im Vereinigten Königreich hinke hinterher.
5: Yeah, we've used a lot of German technology here. We've relied on your guys' innovation, so thanks. I don't think Britain has.
6: Ich glaube nicht, dass es in Großbritannien einen einzigen Wärmepumpenhersteller gibt. Die Branche wurde als Zukunftssektor einfach noch nicht entdeckt.
4: Das alles könnte sich vielleicht bald ändern, denn im kommenden Jahr soll ein Gesetz in Kraft treten, das ab 2028 alle Neubauten in England mit Solaranlagen und Wärmepumpen ausgestattet werden müssen. Doch Ewan Frost Pennington geht das alles nicht schnell genug.
5: Ultimately, I think it's absolute madness.
6: Ich halte es für absoluten Wahnsinn, dass bei uns gerade jetzt noch Unmengen an Gasheizkesseln installiert werden, die uns für die nächsten 15 bis 20 Jahre von diesen Technologien

0: abhängig machen, obwohl wir keine Ahnung haben, woher Öl und Gas dann kommen sollen.
1: Aber als Schlossherr mit Wärmepumpe hat ja wenigstens Ewan schon mal den Anfang gemacht und hofft, dass die Botschaft verfängt. Wenn man ein ganzes Schloss damit heizen kann, dann ja wohl auch ganz normale Häuser.
2: Für mich gibt es ein großes Statement, dass man sagen kann, wenn man ein Castle heated by a heat pump, there's absolutely no reason why you can't do that for any house.
3: Unsere Korrespondentin Gabi Biesinger über ein englisches Schloss mit Wärmepumpe und die Zukunft von Amoncaster Castle. Feldhamster finden viele ja unheimlich süß mit ihren dicken Backen und den Knopfaugen. Allerdings sind die Nagetiere vom Aussterben bedroht. In Mittelhessen, im Rhein-Main-Gebiet und auch in Südhessen gibt es aber auch Meldungen, die Hoffnung machen, denn dort erholt sich der Bestand wieder. Langsam, aber beständig. Möglich ist das durch die sogenannte Feldhamster-Zuchtstation in Langgöns. Seit mittlerweile 5 Jahren werden dort Tiere gezüchtet und anschließend gezielt ausgewildert. Mit dabei beim Auswildern war Mark Klug.
4: Aphrodite, Cannelloni und Himbeere graben sich durch ein Erbsenfeld in Langgöns bei Gießen. Die nach Göttern, Nudeln oder Früchten benannten Feldhamster haben den ersten Teil ihres Lebens in Käfigen in der Zuchtstation verbracht. Und jetzt in der freien Wildbahn sollen sie die vom Aussterben bedrohte Tierart retten, indem sie sich hier verpaaren und für ganz viel Feldhamsternachwuchs sorgen. Ohne die gezüchteten Tiere gibt es aber zu wenig Auswahl in der Paarungszeit. Deswegen ist das menschliche Eingreifen wichtig, sagt Biologin Maje Kohl.
5: Ich finde es einfach sehr, sehr schön, irgendwie so einem Tier vor der Haustür zu helfen. Und es bringt halt wirklich was. Aber wir können jetzt auf gar keinen Fall aufhören. Wenn wir jetzt noch ein paar Jahre auswildern und die Zahlen weiter so gut bleiben, dann könnten wir hier auf jeden Fall in dem Gebiet auf einem sehr guten Weg sein, den Feldhamster wirklich auch langfristig geschützt zu haben.
4: Die putzigen Nagetiere sind weltweit vom Aussterben bedroht. Unter anderem, weil es durch die industrielle Landwirtschaft immer weniger geeignete Lebensräume für sie gibt. Deshalb ist es aber auch ein Erfolg, dass der Bestand in Hessen sich erholt. In Langgöns und im benachbarten Polheim nimmt die Anzahl der Tiere sogar leicht zu, berichtet Julia Heinze. Die Tierärztin ist von Anfang an dabei, also seit dem Projektstart vor mittlerweile 5 Jahren.
6: Dass wir so viel Nachwuchs haben, dass die Flächen so gut laufen, hätten wir, glaube ich, alle nicht gedacht am Anfang. Wir hatten letztes Jahr das erfolgreichste Zuchtjahr, was wir bisher hatten. Und auch draußen, gerade jetzt hier in der Projektregion, haben wir es eben geschafft, dass überall eigentlich Feldhamster da sind.
4: Und das gilt auch für andere Feldhamsterreviere, auf Äckern und Feldern im Rhein-Main-Gebiet oder in Südhessen. Die Zuchtstation arbeitet nämlich auch mit Landwirten aus Frankfurt-Bergen-Enkheim und Funkstadt Escholbrücken zusammen, erklärt Maje Kohl.
5: Ohne die Landwirte geht es einfach auf gar keinen Fall. Also die Landwirte stellen uns die Flächen zur Verfügung und auch um unsere Auswilderungsflächen herum finden dann eben Schutzmaßnahmen statt, zum Beispiel Nacherntestreifen. Und die sind ganz, ganz essentiell. Also wenn wir das alles nicht hätten, dann würde das gar nicht funktionieren.
4: Für die Landwirte lohnt sich das, weil sie finanziell entschädigt werden. Das Geld dafür kommt vom Hessischen Ministerium für Landwirtschaft und Umwelt. Das Projekt läuft noch bis 2028. Das heißt, auch im nächsten Jahr werden wieder knapp 100 Feldhamster aus Langgöns zur Rettung ihrer Art in ganz Hessen beitragen.
3: Mark Klug, unser Mittelhessen-Reporter über 5 Jahre Feldhamsterzucht in Langgöns in Mittelhessen.
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1: 17 Uhr. Umweltministerium hält deutsche Klimaziele für erreichbar. CDU-Politiker Schnieder ist neuer Regierungschef in Rheinland-Pfalz. Frankfurter Polizei lässt Verdächtigen nach Leichenfund wieder frei. Das Wetter in der Nacht 8 bis 2 Grad. Mein Name ist Frank Wornhardt. Der aktuelle Bericht des Expertenrats für Klimafragen löst unterschiedliche Reaktionen aus. Die Fachleute hatten kritisiert, dass die Bundesregierung nicht genug tut, um den Ausstoß von Treibhausgasen zu senken. Deshalb seien die deutschen Klimaziele in Gefahr. Aus der Nachrichtenredaktion Petra Salzmann.
2: Die Lücke ist überschaubar, heißt es aus dem Bundesumweltministerium. Die Annahmen der Experten seien sehr pessimistisch. Man arbeitet daran, die beschlossenen Schritte für mehr Klimaschutz konsequent umzusetzen und die selbst gesteckten Ziele zu erreichen. Mehrere Umweltschutzorganisationen fordern, konsequenter auf erneuerbare Energien zu setzen. Die Klimaallianz Deutschland, der AWO-Bundesverband und die Caritas verlangen außerdem, dass Energie und Mobilität langfristig für alle Menschen bezahlbar bleiben.
1: Der neue rheinland-pfälzische Ministerpräsident Schnieder will Regierungschef aller Rheinland-Pfälzer sein. Er sagte in seiner Antrittsrede, das Amt sei mehr als eine politische Aufgabe. Es sei Verantwortung für ein ganzes Land, für seine Menschen, seine Zukunft und seinen Zusammenhalt. Schnieder ist der erste CDU-Ministerpräsident in Rheinland-Pfalz seit 35 Jahren. Der 50-Jährige aus der Eifel führt die erste schwarz-rote Koalition in dem Bundesland an. Die Bundesregierung will den Zivil- und Katastrophenschutz in Deutschland ausbauen. Entsprechende Pläne von Innenminister Dobrindt soll das Kabinett übermorgen beschließen. Aus Berlin Philipp Eckstein.
3: 10 Milliarden Euro sollen bis 2029 in den Zivil- und Katastrophenschutz investiert werden. Mit dem Geld sollen Gebäude modernisiert werden und zusätzliche Ausrüstung gekauft werden. Zum Beispiel mehr Fahrzeuge und mehr Feldbetten. Zudem soll mehr Personal für Krisenfälle ausgebildet werden. Dabei geht es auch um eine engere Verzahnung von Bundeswehr und Zivilschutz. Die Verteidigung nach außen und innen seien zwei Seiten einer Medaille, sagte dazu Bundesverteidigungsminister Boris Pistorius.
1: In Frankfurt-Höchst war gestern früh ein 19-jähriger Mann tot gefunden worden. Nun hat die Polizei neue Informationen herausgegeben. Sie geht aktuell von einem Unfall aus und nicht mehr von einem Tötungsdelikt. HR-Reporter Andreas Heigen.
4: Laut Polizei hat eine Obduktion ergeben, dass der 19-Jährige seine tödlichen Kopfverletzungen durch einen Sturz aus großer Höhe erlitten hat. Zunächst hatte der Verdacht im Raum gestanden, dass er getötet wurde. Zeitweise befand sich ein 18-jähriger Tatverdächtiger in Polizeigewahrsam. Er hatte nach Angaben der Polizei in einer Wohnung einen handfesten Streit mit dem 19 Jahre alten Mann gehabt. Letzterer war nach dem Streit leblos vor einem Parkhaus in Frankfurt-Höchst gefunden worden.
1: Der Bund für Umwelt- und Naturschutz fordert mehr Wildnis in Deutschland. Mindestens 2% der Landesfläche sollten als Wildnisgebiete ausgewiesen werden. Im Moment seien es nur etwa 0,6%. Durch solche Areale könnten die biologische Vielfalt, das Klima und der Wasserhaushalt besser geschützt werden. Sie seien wichtig, um Lebensräume zu bieten, die in der Kulturlandschaft längst verloren gegangen seien. Das waren die Nachrichten. Das Wetter. Bis zum Abend ist es weiter meist bewölkt und es kann Schauer und Gewitter geben, aber auch die Sonne zeigt sich öfter bei 12 bis 18 Grad. Kommende Nacht örtlich Nebel bei 8 bis 2 Grad. Morgen scheint dann erst die Sonne, später mehr Wolken mit einzelnen Schauern bis 20 Grad. Die weiteren Aussichten auch am Mittwoch wechselhaft mit Schauern bis 21 Grad und am Donnerstag dann freundlicher und meist trocken bis 25 Grad. Die Zeit 17.04 Uhr.
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1: Wir beginnen mit der A3. Frankfurt Richtung Köln zwischen Kelsterbach und Mönchhof-Dreieck 2 Kilometer stockender Verkehr. A4 Kirchheimer-Dreieck Richtung Erfurt zwischen Herleshausen und Eisenach-West 2 Kilometer Stau nach einem Unfall auf dem linken Fahrstreifen. A4 Erfurt Richtung Kirchheimer-Dreieck zwischen Friedewald und Bad Hersfeld 8 Kilometer Stau und stockender Verkehr. A45 Dortmund Richtung Gießen zwischen Willensdorf und Herborn Süd 20 Kilometer Stau und stockender Verkehr wegen Reinigungsarbeiten. Der rechte Fahrstreifen ist jetzt wieder frei. A643 Wiesbaden Richtung Mainz zwischen Schiersteiner Kreuz und Mainz-Mombach 2 Kilometer stockend, dadurch auch 2 Kilometer stockender Verkehr zwischen Wiesbaden-Biebrich und dem Schiersteiner Kreuz. und A661 Oberursel Richtung Igelsbach zwischen Bad Homburger Kreuz und Preungesheimer Dreieck streckenweise stockender Verkehr.
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1: Willkommen bei uns. Bundeskanzler Kohl hat früher mal davon gesprochen, dass alle den Gürtel enger schnallen müssen. Das war Ende der 90er Jahre. Es sieht so aus, als ob auf Deutschland gerade ähnliche Zeiten zukommen. Und da gibt's wahrscheinlich ein schlechtes Vorbild ab, wenn sich Politikerinnen und Politiker ausgerechnet jetzt ihre Diäten erhöhen. Das wäre nämlich eigentlich am 1. Juli geschehen. Also die Bezüge der 630 Bundestagsabgeordneten sollten dann steigen. Aber inzwischen sprechen sich mehrere Parteien dafür aus, die Erhöhung auszusetzen. Denn wenn Bürgerinnen und Bürger unter Einschnitzen und finanziellen Belastungen ächzen, dann können sich Politiker nicht gänzlich davon ausnehmen, so die Logik. Von Isabel Karas im Hauptstadtstudio wollten wir wissen, warum die Diäten der Bundestagsabgeordneten überhaupt immer automatisch steigen.
2: Dazu muss man sagen, dass die Bundestagsabgeordneten früher noch regelmäßig selbst darüber abstimmen mussten, ob ihre Diäten steigen sollen. Heißt, die mussten einmal im Jahr über ihr eigenes Gehalt diskutieren. Und das hat immer wieder für Kritik und für Debatten gesorgt. Deshalb wurde das Verfahren 2014 geändert. Und seitdem werden die Diäten jetzt automatisch jedes Jahr zum 1. Juli an die allgemeine Lohnentwicklung in Deutschland angepasst. Heißt, verdienen die Menschen im Schnitt mehr, steigen auch die Diäten, fallen die Löhne, können theoretisch auch die Bezüge der Abgeordneten sinken. Passiert ist das bisher aber erst einmal, und zwar während Corona. Aber insgesamt soll dieser automatische Mechanismus vor allem verhindern, dass jedes Jahr neu über die Bezahlung gestritten wird.
1: Jetzt könnte es also passieren, dass die Diäten nicht steigen. Aber warum eigentlich? Wer stellt die geplante Erhöhung in Frage? Auch dazu nochmal Isabel Karas.
2: Diesmal würden die Diäten zum 1. Juli um 4,2% steigen, also rund 500 Euro mehr pro Monat. Das wären dann insgesamt rund 12.330 Euro brutto. Und genau das halten viele Politikerinnen und Politiker im Moment für das falsche Signal. Hintergrund sind da die geplanten Reformen und zusätzliche finanzielle Belastungen für viele Bürgerinnen und Bürger. Deshalb sagen inzwischen mehrere Parteien, wenn doch viele Menschen sparen müssen, dann sollte auch die Politik auf die Erhöhung verzichten. Aber damit das klappt, müsste der Bundestag jetzt noch kurzfristig ein Gesetz beschließen, damit diese automatische Erhöhung dieses Jahr nicht kommt.
1: Die Bezüge der Bundestagsabgeordneten werden anders als geplant zum 1. Juli wahrscheinlich nicht erhöht. Es gibt also womöglich nicht diesen Automatismus. Zum 1. Juli gibt es mehr Geld. Hintergründe dazu hatte Isabel Karas aus dem ARD-Hauptstadtstudio.
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1: Der Expertenrat für Klimafragen ist ein unabhängiges wissenschaftliches Gremium und wurde im Herbst 2020 eingesetzt. Er soll überwachen, ob Deutschland seine Klimaschutzziele einhält. Und dafür legen die 5 Fachleute jedes Jahr ihren Prüfbericht vor. Darin berechnen sie die Höhe der deutschen Treibhausgasemissionen für das vergangene Jahr. Und es gibt eine Projektion für das laufende Jahr. Das Ergebnis diesmal, die Anstrengungen der Bundesregierung beim Klimaschutz reichen nicht aus. Denn die Bundesrepublik soll ja bis 2045 klimaneutral sein. Aber davon, sagt das Beratergremium, kann keine Rede sein. Sprich, das Programm der Koalition sei unzureichend. Dazu die Meinung von Maximilian Ulrich aus dem ARD-Hauptstadtstudio. Er findet, diese Reform, wie auch viele weitere, tun jetzt Not.
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3: Gesundheit, Pflege, Rente, Steuern, Arbeitsmarkt, all das soll und muss reformiert werden. Wir brauchen aber noch eine fundamentale Reform in Deutschland. Eine Reform der Klimapolitik. Die Zahlen des Expertenrats für Klimafragen sind eindeutig. Ein ewiges Weiter-so wird für künftige Generationen und Regierungen extrem teuer. Doch die Abwicklung des Heizungsgesetzes, die Abschwächung des Verbrenneraus auf EU-Ebene, das geplante Einfrieren des CO2-Preises, all das zeigt in die genau falsche Richtung. Es braucht jetzt eine Regierung und einen Kanzler, die das Ruder rumreißen. Friedrich Merz muss derzeit viel Kritik aushalten. Unzufriedene Unternehmer, buhende Gewerkschafter, Hasskommentare auf Social Media. Doch er steckt es ein und wirbt sachlich für seine Reform, spricht vom Wohl unseres Gemeinwesens, von einer Zukunft mit gleichen Chancen für unsere Enkelkinder und er nennt als Gründe für die Reformen Demografie und Mathematik. Demografie und Mathematik sprechen aber auch für mehr Klimaschutz. Schon 2030 drohen beim aktuellen Klimakurs teure Sofortprogramme und hohe Kosten auf EU-Ebene. Die Entlastung durch Renten- und Steuerreformen würden dann durch Versäumnisse beim Klimaschutz einfach aufgefressen. Auch das ist Mathematik, keine Ideologie. Friedrich Merz will seine Sozialstaatsreform trotz Buhrufen durchziehen. Das könnte er auch.

0: beim Klimaschutz tun. Von zukünftigen Generationen bekäme Merz dafür Applaus.
1: Maximilian Ulrich aus Berlin mit seinem Kommentar zum Bericht des Expertenrats für Klimafragen und der seiner Meinung nach mangelnden Bedeutung, die die Bundesregierung dem Klimaschutz einräumt.

0: Vor dem Verwaltungsgericht Wiesbaden ging es heute um die Frage, ob der Landesverfassungsschutz die AfD in Hessen als rechtsextremen Verdachtsfall einstufen darf und somit auch beobachten darf. Schon 2022, vor 4 Jahren also, wurde die Landespartei der AfD ja als Verdachtsfall eingestuft. Die Partei ging dann gerichtlich dagegen vor und nun soll also das Verwaltungsgericht die Frage klären. Unsere landespolitische Korrespondentin Viktoria Enzenauer war heute vor Ort. Viktoria, gibt es schon eine Entscheidung?
1: Bis eben lief die Verhandlung noch. Ein Ergebnis gibt es noch nicht. Die AfD hatte heute Morgen auch noch versucht, einen Antrag mit Blick auf ein anderes Verfahren einzubringen und das Ganze auszusetzen. Das hat nicht geklappt. Das Gericht hat das abgelehnt mit der Erklärung, dass es entscheidungsreif sei und keine Ausgänge von anderen Verfahren noch brauchen würde. Dann wollte die AfD auch noch mehr als 100 Zeugen einbringen, um die Verhandlung zu verlängern. Doch da sagte das Gericht auch, dass es die Einladung von zusätzlichen Zeugen nicht mehr notwendig sei, da man ausreichendes Material hätte, worauf sich das Gericht beziehen kann und es nicht im Verhältnis stehen würde, jetzt auch noch zusätzlich hunderte Menschen von überall anreisen zu lassen, um sie zu befragen. Also ging die Verhandlung heute zwischen dem Landesamt für Verfassungsschutz, dem Innenministerium und der AfD Hessen ohne weitere Zeugen weiter und die haben ihre Argumente ausgetauscht, ob die AfD nun rechtmäßig als Verdachtsfall eingestuft ist und ob das Landesamt für Verfassungsschutz und das Innenministerium das 2022 so hätten veröffentlichen dürfen.
0: Also Hintergrund dieses Verfahrens ist die Einstufung. Was sagt denn die AfD zu der Einstufung?
1: Ja, die AfD sagt erstmal, dass generell die Definitionen unklar seien. Also was sei verfassungswidrig, was sei verfassungsfeindlich oder extrem bis zu radikal. Und sie würden ihrer Meinung nach immer gegen demokratiefeindliche Tendenzen in ihrer Partei vorgehen. Es ging auch heute um konkrete Beispiele. Zum Beispiel hatte der Kreisverband AfD Kassel-Stadt auf seiner Webseite rechtsextreme Organisationen als Partner verlinkt. Nach dem Bekanntwerden dieser Materialsammlung ist die AfD dann dagegen vorgegangen. Inzwischen stehen diese Partner nicht mehr auf der Webseite. Da behauptet die AfD, ja, man kann als Landespartei ja nicht im Blick haben, was einzelne Kreisverbände alles tun oder sagen oder im Netz veröffentlichen. Das Verwaltungsgericht hatte bereits im vorherigen Verfahren bewertet, dass die AfD für einen sogenannten ethnischen Volksbegriff eintrete. Es gebe hinreichende Aussagen, die sich gegen die Menschenwürde von Ausländern, insbesondere Asylsuchenden, als ethnisch Fremde richteten. Der Begriff, der beschreibt vor allem, dass Menschen über eine gemeinsame Abstammung, Herkunft oder Sprache definiert werden und nicht über die deutsche Staatsbürgerschaft. Die Sprecher Robert Lambrou und Andreas Lichert, die weisen das heute von sich und begründen das so, dass sie ja selbst einen Migrationshintergrund hätten. Andreas Lichert wies auch von sich, dass er der identitären Bewegung nahestehen würde. Das ist eine rechtsextreme politische Strömung. Er sei nie Mitglied gewesen und die Kontakte, die er zur identitären Bewegung hätte, die gab es ja nur, bevor die AfD sie auf ihre Unvereinbarkeitsliste schrieb.
0: Also, das ist die Position der AfD. Was entgegnet nun das Landesamt für Verfassungsschutz?
1: Ja, das Landesamt für Verfassungsschutz, das hält die Einstufung nach wie vor für rechtmäßig. Und das sei ja auch nicht aus der Luft gegriffen. Es gebe zahlreiche Äußerungen und die seien nicht belanglos. Die AfD, die behauptet ja, dass das Landesamt für Verfassungsschutz auch politisch instrumentalisiert sei. Die Einstufung als Verdachtsfall, das sei Munition für den Wahlkampf und hätte Folgen für die AfD. Es führt ja auch dazu, dass sie seit Jahren beobachtet werden darf. So kann der Verfassungsschutz sie mit V-Leuten beobachten oder Bild- und Tonaufnahmen anfertigen. Und das Landesamt entgegnet aber, es gibt keine politische Einflussnahme auf diese Entscheidung. Es sei gesetzlich genau geregelt, ab wann man eine Partei beobachten dürfte und inwiefern überhaupt diese Informationen dann genutzt werden können.
0: Jetzt haben wir beide Positionen und wie geht's jetzt weiter?
1: Ja, heute wird es voraussichtlich keine Entscheidung geben, die könnte aber schon in den nächsten Tagen folgen. Ja, für die AfD geht es ja um viel. Sie hat auch schon angekündigt, bei einer Feststellung,

0: AfD als rechtsextremer Verdachtsfall verhandelt. Vielen Dank.
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0: Vor 25 Jahren gab es in Frankfurt ein Verbrechen. Das war so brutal, dass es viele Menschen erschüttert hat. Seinerzeit trieb die Leiche einer Jugendlichen im Main. Anhand der Spuren auf ihrem Körper war klar, die Teenagerin musste vor ihrem Tod ein Martyrium durchlebt haben. Sie wurde misshandelt und anschließend mit einem Sonnenschirmständer beschwert, in den Fluss geworfen. Allerdings, es gab kaum Hinweise und Spuren und so war lange Zeit nicht mal die Identität der Jugendlichen klar. Vorletzten Oktober haben Ermittler diesen Cold Case dann aber wieder aufgenommen, haben sich mit einer riesigen Fahndungskampagne an die Öffentlichkeit in ganz Europa gewandt und nun scheint klar zu sein, dass der eigene Vater das Mädchen umgebracht haben soll. Unsere Gerichtsreporterin Heike Borowka rollt den Fall nochmal für uns auf.
2: Vor einem Vierteljahrhundert finden Passanten das Bündel, das im Main bei Frankfurt Nied treibt. Ein zusammengeschnürtes Mädchen, das keine 40 Kilo bei 1,57 Meter wiegt. Niemand scheint es zu vermissen. Jetzt scheint der Cold Case aufgeklärt. Der Frankfurter Oberstaatsanwalt Dominik Mies.
3: Wir konnten nach 25 Jahren das sogenannte Mädchen aus dem Main identifizieren und ihm endlich einen Namen geben. Das Mädchen hieß Diana.
2: Diana hatte ein kurzes Leben voller Leiden. Sie ist vor ihrem Tod schwer misshandelt worden. Ihre vielen Verletzungen, darunter auch Verbrennungen, sind nicht ärztlich versorgt worden. Ihr Körper war voller Spuren von Gewalt. In der vergangenen Woche ist ihr Vater festgenommen worden. Oberstaatsanwalt Mies.
3: Der 67-jährige Tatverdächtige soll seine Tochter zwischen dem 28. und 31. Juli 2001 in der damals gemeinsam bewohnten Wohnung in Offenbach mit mehreren brutalen Schlägen getötet haben.
2: Und die Leiche anschließend in Tücher gewickelt und an einen Schirmständer gebunden haben. So beschwert soll er seine Tochter in den Main geworfen haben. Auf dem Friedhof Heiligenstock am Rande Frankfurts ist Diana begraben. Unbekanntes Mädchen, gefunden am 31. Juli 2001 im Main, steht auf dem Grabstein aus hellem Marmor. Frankfurter Polizisten haben das Grab angelegt. Darauf ein Engel aus Marmor und ein orangefarbenes Windrädchen. David Seil von der Mordkommission gehört zu denjenigen, die sich um das Grab kümmern.
4: Das Erschreckende an dem Fall ist, dass dieses Mädchen wohl über Jahre isoliert war, vielleicht gefangen gehalten wurde, schrecklich gelitten haben muss. Und letztlich wurde sie dann, das ist auch so etwas, was einen natürlich betroffen macht, zusammengeschnürt, im Main entsorgt.
2: Die Staatsanwaltschaft hat noch viele Fragen. Eine davon ist auch, warum fiel niemandem auf, dass Diana verschwunden ist? Oberstaatsanwalt Mies.
3: Weil die Ermittlungen nach wie vor mit Hochdruck geführt werden, gilt auch weiter unser Zeugenaufruf. Wir bitten alle Menschen, die über diesen Sachverhalt etwas sagen können, sich bei jeder Polizeidienststelle zu melden.
2: Die Frage, ob sich Dianas Vater zu dem schrecklichen Verdacht, er hat seine Tochter getötet, geäußert hat, will die Staatsanwaltschaft zurzeit nicht beantworten.
0: Nach 25 Jahren scheint ein Verbrechen aufgeklärt. Die Jugendliche, die 2001 tot im Main in Frankfurt auftauchte, soll vom eigenen Vater umgebracht und in den Fluss geworfen worden sein. Über diesen Cold Case Heike Borowka. Mitte des Jahres soll Deutschlands größter Offshore-Windpark fertig sein. Der steht in der Nordsee, ungefähr 85 Kilometer nordwestlich von Borkum. Und ab Sommer könnte er dann eine Leistung von 960 Megawatt erbringen. Das ist ungefähr so viel wie ein Atomkraftwerk und genug für den Strombedarf von mehr als 1 Million Haushalte. Das klingt alles sehr vielversprechend, aber jetzt kommt der Dämpfer. Insgesamt dürfte der Ausbau der deutschen Offshore-Windenergie einen Rückschlag drohen. Denn nach Informationen von NDR und Süddeutscher Zeitung möchte der Energiekonzern Total aussteigen aus mehreren riesigen Projekten in der Nord- und in der Ostsee. Hintergründe dazu hat Reporterin Lisa Henschel.
5: Im Sommer 2023 sorgt eine Auktion für Schlagzeilen. Es geht um Offshore-Windparks ohne staatliche Förderung und um Milliarden. Darüber berichtete auch der NDR.
6: Zum ersten Mal hat die Bundesnetzagentur mit einer Versteigerung festgelegt, wer

0: künftig in Nord- und Ostsee Windparks errichten darf. Die Auktion brachte einen Erlös von 12,6 Milliarden Euro. Auf den versteigerten Flächen sollen Windparks mit einer Gesamtleistung von 7 Gigawatt entstehen. Dadurch würde sich die Offshore-Kapazität in Deutschland fast verdoppeln.
1: Der Ölriese Total Energies bietet damals fast 6 Milliarden Euro und wird zum Schwergewicht der deutschen Windbranche. 2024 legt Total mit fast 2 Milliarden Euro nach. Jetzt folgt offenbar die Kehrtwende des Konzerns. In einem internen Positionspapier von Total Energies, das NDR und SZ vorliegt, heißt es, einige der geplanten Offshore-Projekte seien nicht realisierbar. Wörtlich heißt es:
2: Die Offshore-Windbranche steht vor der Herausforderung, dass einzelne Projekte aus den Auktionsrunden 2023 bis 2025 unter den signifikanten in dieser Form nicht erwartbaren und anhaltenden Netzanschlussverzögerungen, resultierenden wirtschaftlichen Rahmenbedingungen voraussichtlich nicht realisiert werden könnten.
1: Dem Papier zufolge möchte Total Energies die erworbenen Flächen der Bundesnetzagentur offenbar zurückgeben und den Kauf rückabwickeln. Der überwiegende Teil des Kaufpreises soll, so der Wunsch des Konzerns, dem Unternehmen erlassen werden. Zudem möchte Total laut NDR-Recherchen eine Art Abschlag kassieren für bereits getätigte Voruntersuchungen der erworbenen Offshore-Flächen. Konkrete Fragen hierzu ließ der Konzern unbeantwortet. Schriftlich teilte ein Sprecher mit, das Unternehmen habe bereits viel in die Umsetzung der Projekte investiert. Zitat:
3: Unser Unternehmen arbeitet engagiert daran, erfolgreiche erneuerbare Projekte zu realisieren.
1: An den deutschen Staat hat Total Energies bislang 10% der Gebotssumme bezahlt. Geld, das die Bundesregierung bereits ausgegeben hat, für den Meeresschutz und die Fischerei. Die noch ausstehenden rund 7 Milliarden Euro sind nach NDR-Informationen bereits fest eingeplant, größtenteils für den Ausbau von Stromnetzen. Der wirtschaftliche Schaden, der mit einem Ausstieg von Total entstünde, wäre also immens. Auf NDR-Anfrage heißt es vom Bundeswirtschaftsministerium schriftlich:
4: Das Windenergie-auf-See-Gesetz regelt eindeutig, dass ein Zuschlag nicht zurückgegeben werden darf. Bisher haben alle Bieter die Realisierungsfristen eingehalten und auch nicht gegenüber der Bundesnetzagentur angezeigt, von einer zukünftigen Realisierung abzusehen.
1: Sollte Total aussteigen, stünde der Erfolg der deutschen Energiewende auf dem Spiel. Die nächsten Auktionen für die Offshore-Flächen in der Nordsee stünden frühestens im nächsten Jahr an. Und es könnte noch dicker kommen. Neben Total ist auch der Energiekonzern BP inzwischen einer der großen Player im Bereich der Offshore-Windkraft. Doch nach Informationen von NDR und Süddeutscher Zeitung hat offenbar auch BP das Interesse an mehreren Projekten verloren. Die Büros in Berlin und Hamburg, in denen BP die Projekte plante, sollen sich in Auflösung befinden. Eine Anfrage dazu ließ der Konzern unbeantwortet.
5: Lisa Henschel über Offshore-Windparks in der Nord- und Ostsee. Da droht ein Rückschlag, denn der verantwortliche Energiekonzern Total will offenbar aus mehreren Großprojekten aussteigen. Hier ist hr-info, 17 Uhr und 24 Minuten haben wir es jetzt. Heute ist in Berlin die Digitalmesse Republika gestartet. Bis Mittwoch geht es darum, die Herausforderungen der Zeit miteinander zu diskutieren. Und an Herausforderungen mangelt es aktuell ja wirklich nicht. Die Veranstalter sagen, sie wollen ein Gegengewicht setzen in einer Zeit, in der Algorithmen Meinungen formen, in der Plattformen Politik machen und in der künstliche Intelligenz die Wirklichkeit zunehmend mitgestaltet. Und daran sieht man schon, die Republika ist keine Konferenz für digitale Nerds und Programmierer. Es geht weniger ums Technische, denn um Netzkultur, um Netzpolitik, mehr noch um den Zustand der Gesellschaft insgesamt. Passend dazu das Motto der diesjährigen Ausgabe: Never gonna give you up. So hieß in den 80ern ja auch ein Song von Rick Astley. Sebastian Riechel ist unser Reporter auf der Republika. Sebastian, was ist mit dieser Überschrift gemeint?
6: Ja, also das Motto bedeutet oder soll bedeuten, niemand wird zurückgelassen oder aufgegeben. Damit meinen die Republikamacher alle, die von den negativen Seiten der digitalen Welt betroffen sind, also zum Beispiel Opfer von digitaler Gewalt oder auch solche, die sich überfordert fühlen oder nicht mehr erkennen können, was echt ist und was fake im Netz seien's, Bilder seien's, Videos. Es ist auf der einen Seite eine tröstende Botschaft an alle, die mit dieser digitalen Welt hadern oder nicht zurechtkommen, aber gleichzeitig auch eine fordernde und eine bestärkende Botschaft an alle, die eben versuchen, diese digitale Welt etwas besser zu machen und die vermeintlich Verlorenen versuchen, wieder zurückzuholen.
5: Typisch für die Republika ist ja, dass sie immer wieder auch sehr prominente Gäste anlockt. Zu Gast war heute zum Beispiel schon Ex-Bundeskanzlerin

0: Angela Merkel. Ein Publikumsmagnet?
1: Absolut, absolutes Highlight war hier unsere Altkanzlerin heute Mittag auf dem Europaforum der Republika. Sie selbst war da und es hat sogar uns Journalisten bei der Arbeit getroffen, weil wir dann während ihrer An- und Abreise mal kurz uns nicht bewegen durften hier aus unserem Ü-Wagen. Wir durften unseren Platz nicht verlassen und man hatte wirklich das Gefühl, hier kommt so eine Art politische Instanz. Und der Saal dann bei ihren Interviews und ihrer Rede war auch bis auf den letzten Platz gefüllt. Und Merkel hat sich ein bisschen lockerer gegeben, natürlich, seitdem sie nicht mehr im Amt ist und auch auf ein kleines Spiel eingelassen. Sie hat ein Job-Ranking gemacht, welche Jobs sie sich denn noch vorstellen könnte. Ja. Fußball-Bundestrainerin der Männer landete da auf Platz 5 bei ihr. Noch weiter unten allerdings das Amt Bundespräsidentin. Da hat sie ganz klar gesagt, da brauche es jemanden mit mehr Kraft und die hätte sie nicht mehr.
0: Jetzt sind wir gespannt auf Platz 1.
1: Ja, da muss ich meine Kollegen nochmal fragen. Ja. Den habe ich leider noch nicht.
0: Wir werden es googeln. Interessant sind ja auch die inhaltlichen Schwerpunkte, die die Republika setzt. Es geht auf Foren zum Beispiel über die Schäden, die die USA aktuell Europa zufügen oder um die Frage, wie konnte das Internet so schrecklich werden, wie es heute ist? Würde uns hier auch interessieren, welche Antworten gibt es denn auf der Messe auf diese Frage?
1: Ja, ganz viele natürlich. Also sehr gut gesehen war hier ein Vortrag der Journalistin Karen Howe, eine US-Amerikanerin mit chinesischen Wurzeln. Die hat in ihrem Eröffnungspanel davon gesprochen, dass große KI-Unternehmen, Tech-Unternehmen eine Art Imperium bilden. Also zum Beispiel ist OpenAI, die Entwicklerfirma von ChatGPT, dem Chatbot, als gemeinnütziges Projekt, sage ich mal, damals gestartet, 2016. Und dieser Aspekt sei verloren gegangen und der Kapitalismus sei da absolut vorherrschend. Und dann kommt Howe zu dem Schluss, dieses Imperium müsse zerschlagen werden.
2: Fundamentally, we need to separate AI.
3: Im Kern müssen wir KI vom Imperium trennen. Wir wollen die Vorteile von KI, aber wir können und dürfen sie nicht auf Kosten unserer Demokratie haben.
1: Also Howe ruft uns alle dazu auf, gemeinsam an KI mitzuarbeiten. Sie sagt, wenn eine Gesellschaft wachse, dann würden Imperien zerfallen, auch in Zeiten von KI.
0: Wenn es um die Auswüchse des Internets geht, dann auch um die sogenannte Broligarchie der Tech-Welt. Auch die wird auf der Republika diskutiert. Was ist damit gemeint?
1: Ja, das beschreibt erstmal den Zustand, dass politische und wirtschaftliche Macht in den Händen ganz weniger liegt, konzentriert wird. Elitäre Gruppen diese Macht besitzen, meistens männlich. Und dann sind wir eben schnell bei den Tech-Milliardären und Investoren. Markus Beckedahl, ein Mitbegründer der Republika, hat heute nochmal moniert, dass wir uns abhängig gemacht haben von ganz wenigen Konzernen, vor allem aus den USA. Also das Beispiel Mark Zuckerberg kontrolliert und bestimmt fast alles, wie und was wir auf Facebook, Instagram und WhatsApp so kommunizieren. Und er wirft der EU auch vor, schon beschlossene Regeln nicht umzusetzen, der Digital Service Act. Beckedahl sieht da die Tendenz, dass sich die EU davor scheut, diese Regeln auch wirklich durchzusetzen, weil sie zum Beispiel Repressalien und Gegenmaßnahmen von der US-Regierung befürchtet, Stichwort Neuzölle.
0: Wenn Sie sich mal durch das Programmheft der kommenden beiden Tage blättern, was könnte da noch interessant werden?
1: Also viel Politprominenz auch in den nächsten Tagen nach Angela Merkel. Bundesdigitalminister Wildberger will zum Beispiel morgen Nachmittag ein Update geben, wie es denn generell um die Digitalisierung in Deutschland steht. Arbeitsministerin Bärbel Baas spricht über Gerechtigkeit in Zeiten von künstlicher Intelligenz, weil potenziell viele Jobs durch KI wegfallen könnten. Und neben diesen technischen und politischen Themen geht es hier aber auch darum, einen Schritt zurückzumachen und die zwischenmenschlichen Beziehungen wieder in den Fokus zu rücken. Es gibt also zum Beispiel ein Workshop zum Stressmanagement oder auch ein Vortrag einer Psychologin, wie Städte, insbesondere Großstädte, auf unsere Psyche wirken. Also da wird versucht, einen Einklang zu finden zwischen der digitalen Weiterentwicklung, aber auch der Stärkung der Demokratie und einem persönlichen gegenseitigen Verständnis.
0: Und das dann ganz analog. Sebastian Riechel, Reporter auf der Republika, gesprochen haben wir mit ihm unter anderem über prominenten Besuch und aktuelle, auch gesellschaftspolitisch relevante Themen am Eröffnungstag. Dankeschön.
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5: 17.30 Uhr. Umweltministerium hält deutsche Klimaziele für erreichbar. CDU-Politiker Schnieder ist neuer Regierungschef in Rheinland-Pfalz. Frankfurter Polizei lässt Verdächtigen nach Leichenfund wieder frei. Das Wetter in der Nacht frisch bei 8 bis 2 Grad. Mein Name ist Heiko Schneider. Der aktuelle Bericht des Expertenrats für Klimafragen löst unterschiedliche Reaktionen aus. Die Fachleute hatten kritisiert, dass die Bundesregierung nicht genug tut, um den Ausstoß von Treibhausgasen zu senken. Deshalb seien die deutschen Klimaziele in Gefahr. Aus der Nachricht

0: Redaktion Petra Salzmann.
1: Die Lücke ist überschaubar, heißt es aus dem Bundesumweltministerium. Die Annahmen der Experten seien sehr pessimistisch. Man arbeite daran, die beschlossenen Schritte für mehr Klimaschutz konsequent umzusetzen und die selbst gesteckten Ziele zu erreichen. Mehrere Umweltschutzorganisationen fordern, konsequenter auf erneuerbare Energien zu setzen. Die Klimaallianz Deutschland, der AWO-Bundesverband und die Caritas verlangen außerdem, dass Energie und Mobilität langfristig für alle Menschen bezahlbar bleiben.
0: In Rheinland-Pfalz stellt die CDU zum ersten Mal seit 35 Jahren wieder den Regierungschef. Die Abgeordneten im Landtag haben Gordon Schnieder zum neuen Ministerpräsidenten gewählt. Er wird eine schwarz-rote Koalition anführen. ARD-Korrespondent Thomas Nettelmann.
2: Als erste Amtshandlung hat Schnieder die Minister der neuen Landesregierung ernannt. 4 Frauen und 6 Männer. CDU und SPD stellen jeweils 5 Minister im Kabinett Schnieder. Stellvertretende Ministerpräsidentin ist die bisherige SPD-Fraktionschefin Betzing-Lichtentäler. Sie wird das Arbeits- und Sozialministerium leiten. Am Vormittag hatte der Landtag den CDU-Politiker Lammert einstimmig zum neuen Landtagspräsidenten gewählt.
0: In Frankfurt-Höchst war gestern früh ein 19-jähriger Mann tot gefunden worden. Jetzt hat die Polizei neue Informationen herausgegeben. Sie geht aktuell von einem Unfall aus und nicht mehr von einem Tötungsdelikt. HR-Reporter Andreas Heigen.
3: Laut Polizei hat eine Obduktion ergeben, dass der 19-Jährige seine tödlichen Kopfverletzungen durch einen Sturz aus großer Höhe erlitten hat. Zunächst hatte der Verdacht im Raum gestanden, dass er getötet wurde. Zeitweise befand sich ein 18-jähriger Tatverdächtiger in Polizeigewahrsam. Er hatte nach Angaben der Polizei in einer Wohnung einen handfesten Streit mit dem 19 Jahre alten Mann gehabt. Letzterer war nach dem Streit leblos vor einem Parkhaus in Frankfurt-Höchst gefunden worden.
0: Im Kongo und in Uganda gibt es immer mehr Fälle von Ebola. Ein Behördensprecher sagte, über 100 Menschen seien gestorben, fast 400 seien krank. Helfer vor Ort wollen Desinfektionsmittel, Masken und Seife verteilen, damit sich das Virus nicht weiter ausbreitet. Die WHO hatte den internationalen Gesundheitsnotstand ausgerufen, gleichzeitig aber klargestellt, dass es sich nicht um einen Pandemiealarm handelt. Nach seinem Aus bei Eintracht Frankfurt hat der Trainer Albert Riera eine Abschiedsbotschaft veröffentlicht auf der Plattform X. Riera schreibt darin, er gehe in Frieden, sei aber auch traurig, denn der Verein und die Mannschaft hätten nur 20% seiner Power genutzt. Eintracht Frankfurt hatte sich gestern von dem spanischen Coach getrennt, nach nur 3,5 Monaten und 14 Spielen. Die Saison in der Fußball-Bundesliga hat die Eintracht auf Platz 8 beendet. Das waren die Nachrichten. Das Wetter. Auch am Abend ist es weiter meist bewölkt und es kann Schauer und Gewitter geben bei 12 bis 18 Grad. Kommende Nacht örtlich Nebel und frisch bei 8 bis 2 Grad. Morgen scheint erst die Sonne, später mehr Wolken mit einzelnen Schauern, maximal 20 Grad. Die weiteren Aussichten, auch am Mittwoch wechselhaft mit Schauern bis 21 Grad. Am Donnerstag dann freundlicher und meist trocken bis 25 Grad. Die Zeit 17.34 Uhr.
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0: Vorsicht bitte auf der A5 Frankfurt-Darmstadt. Zwischen Frankfurt Flughafen Nord und Zeppelinheim sind Personen auf der Fahrbahn. Vorsicht bitte auch auf der A648 Frankfurt-Eschborn. Zwischen Katharinenkreisel und Frankfurt-Rebstock sind Personen auf der Fahrbahn. Die A3 Frankfurt Richtung Köln. Zwischen Kelsterbach und Mönchhof-Dreieck 3 Kilometer stockender Verkehr. Die A4 Erfurt Richtung Kirchheimer Dreieck. Zwischen Friedewald und Bad Hersfeld 3 Kilometer Stau. A45 Dortmund Richtung Gießen. Zwischen Haiger-Burbach und Herborn Süd 15 Kilometer stockender Verkehr wegen Reinigungsarbeiten. Dort ist nur der rechte Fahrstreifen frei. A66 Frankfurt Richtung Fulda. Zwischen Neuhof Süd und Neuhof Nord steht ein defekter PKW im Tunnel auf dem rechten Fahrstreifen. A661 Oberursel Richtung Egelsbach zwischen Bad Homburger Kreuz und Preungesheimer Dreieck streckenweise stockender Verkehr. Und die B45 Dieburg Höchst im Odenwald. Es ist zwischen Großumstadt und der B426 nach einem Unfall in beiden Richtungen gesperrt. Bitte umfahren Sie diesen Bereich weiträumig.
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5: Schön, dass Sie mit dabei sind und guten Abend. Die Bundeswehr sagt, Russland könnte schon in wenigen Jahren in der Lage sein, NATO-Staaten anzugreifen, möglicherweise früher als bislang angenommen. Da ist man vom Jahr 2029 ausgegangen. Der Generalinspekteur der Bundeswehr, Carsten Breuer, kommt nun allerdings zu dem Schluss, der Kreml rüste womöglich noch schneller auf. Was ja nicht bedeutet, dass Russland tatsächlich auch angreift, aber gewappnet sein sollte man, so Breuer. Und er empfiehlt, dass die NATO ihre Einsatzbereitschaft erhöht, militärische Fähigkeiten gezielt ausbaut und langfristig technologisch überlegen wird. Für Innenminister Dobrindt von der CSU gehört außerdem dazu, dass auch der Zivilschutz verstärkt wird. Bedeutet, ins technische Hilfswerk soll stärker investiert werden, in Spezialfahrzeuge und gesicherte Gebäude. Insgesamt will der Minister 10 Milliarden Euro zusätzlich freimachen. Dazu aus Berlin Philipp Eckstein.
6: Deutschland soll resilienter, also widerstands- und verteidigungsfähiger werden. Nach außen durch eine stärkere Bundeswehr und nach innen durch einen stärkeren Katastrophen- und Zivilschutz. So der Plan, so der Anspruch der Bundesregierung. Schutz nach innen und außen, zwei Seiten einer Medaille, sagt dazu Bundesverteidigungsminister Boris Pistorius von der SPD.
7: Wir können nicht über Verteidigungsfähigkeit reden und darin investieren und gleichzeitig den Zivilschutz nicht entsprechend befördern. Und genau darum geht's. Von daher begrüße ich diesen Schritt sehr.
6: Dieser Schritt bedeutet, am Mittwoch will die Bundesregierung im Kabinett den sogenannten Pakt für den Bevölkerungsschutz beschließen. Zuständig dafür vor allem Bundesinnenminister Alexander Dobrindt von der CSU.
8: Die aktuelle Bedrohungslage, sie erfordert nicht nur das Ausrüsten der Bundeswehr, sondern auch das Aufrüsten der zivilen Verteidigung und des Bevölkerungsschutzes.
6: Dabei geht es um eine bessere Ausstattung, aber vor allem auch darum, mehr Personal auszubilden, das in Krisenfällen sofort einsatzbereit wäre.
8: Dafür wollen wir in den nächsten Jahren 10 Milliarden Euro in die Hand nehmen, um dafür zu sorgen, dass die notwendige Ausrüstung zur Verfügung steht, dass die Ausbildung auch möglich ist, dass wir resilienter werden.
6: Zuspruch dafür kommt von Philipp Wiesener. Er ist beim Deutschen Roten Kreuz Bundesbeauftragter für den Katastrophenschutz.
9: Grundsätzlich begrüßen wir als Deutsches Rotes Kreuz den Pakt für den Bevölkerungsschutz und die Dynamik, dass sich etwas bewegt und verändert.
6: Aber beim Roten Kreuz gibt es auch die Sorge, dass bei Ihnen und vielen ehrenamtlichen Helfern von dem Geld zu wenig ankommen wird.
9: Auch dieses Personal braucht eine gute materielle Ausstattung. Es kann nicht sein, dass teilweise Einsatzkräfte mit musealen Ausstattungsgegenständen arbeiten müssen und dass so der Bevölkerungsschutz in Deutschland gesichert wird.
6: Bundesinnenminister Dobrindt sagt dazu auf Nachfrage.
8: All das, was wir heute im Bevölkerungsschutz kennen, muss Teil einer zivilen Verteidigungsstruktur auch sein.
6: Ohne aber konkreter zu werden. Klar ist, für ihn geht es vor allem darum, Bundeswehr und Zivilschutz enger zu verzahnen. Dafür soll in seinem Ministerium ein neuer Stab eingerichtet werden. Der Name steht bereits fest.
8: Kommando Zivile Verteidigung.
6: Verbessert werden soll auch die Koordination mit den Ländern. Bereits vereinbart ist, dass alle möglichen Schutzräume und Bunker in Deutschland digital erfasst werden. Die Standorte sollen dann über die Nina-Warn-App bekannt gemacht werden. Die Pläne des Innenministers. Die Linke beobachtet sie skeptisch.
10: Wenn er damit nur meint, sozusagen das Land kriegsfähiger zu machen, also 100.000 Feldbetten zu besorgen oder noch mehr Bunker zu bauen, dann hat das wenig mit modernem Bevölkerungsschutz zu tun.
6: Sagt Linken-Co-Parteichef Jan van Aken.
10: Wenn Sie das Geld aber für THW oder für eine bessere Ausstattung von Feuerwehren, Krankenhäusern ausgeben, das heißt etwas, was uns im Kriegsfalle, aber auch zu Friedenszeiten nutzt, dann ist es total wichtig und richtig.
6: Was konkret die Bundesregierung plant und was der Pakt für den Bevölkerungsschutz noch umfasst, am Mittwoch wollen Dobrindt und Pistorius darüber gemeinsam informieren.
5: Bundesinnenminister Dobrindt will Deutschland besser vorbereiten für den Fall eines Anschlags oder Kriegs. Der CSU-Politiker plant deshalb ein Sonderprogramm, um den sogenannten Zivilschutz aufzubauen. Dafür sollen 10 Milliarden Euro bereitgestellt werden. Und was es genau damit auf sich hat, hat Philipp Eckstein erklärt. In Deutschland gibt es zweimal einen Expertenrat, einmal für Gesundheit und Resilienz, das ist der Nachfolger des Corona-Gremiums, und dann noch einen für Klimafragen, und der legt jedes Jahr einen Prüfbericht vor, wie auch heute wieder. Darin steht, wie viel Treibhausgas Deutschland im vergangenen Jahr ausgestoßen hat, was das für das laufende Jahr bedeutet und auch für die Klimaziele. Das Ergebnis lässt sich schnell zusammenfassen. Die 5 Fachleute sagen, die Bemühungen der Bundesregierung reichen nicht aus. Denn selbst wenn die Koalition alles umsetzen würde, was sie sich vorgenommen hat, werde trotzdem kein einziges Ziel für das Jahr 2040 erreicht. So der Expertenrat, und der ist immerhin das wichtigste Beratergremium der Regierung in Sachen Klimaschutz. Über die Ergebnisse im Einzelnen Jan Zimmermann aus Berlin.
11: Es ist kein gutes Zeugnis für die Bundesregierung. Laut Expertenrat für Klimafragen werden die Klimaschutzziele aktuell zwar erreicht, langfristig aber nicht.
12: Wir sehen Klimaschutzpolitik.

0: Politischen Handlungsbedarf,
1: sagt Julia Pongratz, Klimawissenschaftlerin und Mitglied im Expertenrat. Doch der Reihe nach. Mit Blick auf das vergangene Jahr ist der Ausstoß klimaschädlicher Gase nahezu konstant geblieben und liegt damit noch im grünen Bereich. Vor allem in der Energiewirtschaft und in der Industrie ist der CO2-Ausstoß zurückgegangen, erklärt Marc-Oliver Betzüge, Ratsmitglied und Energieexperte.
2: Die Rückgänge in der Energiewirtschaft hängen natürlich damit zusammen, dass Deutschland in erheblichem Umfang in den Aufbau von erneuerbaren Energieträgern in der Stromerzeugung investiert hat. Gleichzeitig sind die Folgen der wirtschaftlichen Entwicklung der vergangenen 5 Jahre sehr deutlich zu erkennen.
1: Heißt, ein Teil des Rückgangs beruht auf der Wirtschaftsflaute in Deutschland. Außerdem, Erfolge in der Energiewirtschaft und Industrie werden durch mehr Emissionen in den Bereichen Gebäude und Verkehr aufgehoben. Eigentlich soll der CO2-Ausstoß bis 2030 um 65% zurückgehen, verglichen mit dem Jahr 1990. Aber weder dieses noch alle weiteren Klimaschutzziele werden nach heutigen Prognosen erreicht, erklärt die Vorsitzende des Expertenrats, Barbara Schlomann.
3: Das sind die Budgetziele für die Folgeperiode 31 bis 40, die Jahresziele für 2030 und 2040 sowie die Treibhausgasneutralität 2045 und die negativen THG-Emissionen bis 2050.
1: All diese Klimaschutzziele werden nach den Berechnungen der Wissenschaftler verfehlt. Laut Forscherin Julia Pongratz vermisst der Expertenrat vor allem eines.
0: Wir empfehlen eine Einbettung der Klimaschutzpolitik in eine kohärente politische Gesamtstrategie, die insbesondere auch soziale Verteilungswirkungen und ökonomische Folgen bei der Programmgestaltung stärker in den Blick nimmt.
1: Denn das kürzlich vorgelegte Klimaschutzprogramm der Bundesregierung wird das Ruder nicht rumreißen, so die Einschätzung des Expertenrats. Das Programm müsse überarbeitet und strenger werden. Und Vorhaben wie das geplante Gebäudemodernisierungsgesetz, auch als Heizungsgesetz bekannt, könnten die Situation noch verschlechtern. Die Bundesregierung verteidigt ihre Klimapolitik. Der Sprecher des Umweltministeriums, Nikolai Fichtner.
4: Die Emissionen gehen runter. Die Frage ist nur, ob sie schnell genug runtergehen. Und da gibt es, wie es im wissenschaftlichen Diskurs üblich ist, unterschiedliche Annahmen.
1: Dagegen werfen Oppositionsparteien, Union und SPD Versagen vor. Der Bericht des Expertenrats sei eine Klatsche, vor allem für die Energiepolitik von Wirtschaftsministerin Katharina Reiche von der CDU, sagt Grünen-Parteichefin Franziska Brandner.
5: Der Bericht zeigt nochmal deutlich, dass diese Bundesregierung offensichtlich jegliche Ambition beim Klimaschutz auch aufgegeben hat, ja, vielleicht ihn sogar abschafft, wenn man sich anschaut, was Frau Reiche vorhat.
1: Auch Umwelt- und Klimaschutzorganisationen üben Kritik. Sie fordern, möglichst schnell aus fossilen Brennstoffen wie Öl und Gas auszusteigen. Ihrer Ansicht nach steuert die Bundesregierung mit Vollgas in die falsche Richtung.
6: Der Expertenrat für Klimafragen hat heute sein neues Gutachten vorgelegt und das Ergebnis ist deutlich, was die Bundesregierung für den Klimaschutz unternimmt. Das reicht nicht aus, sagen die 5 Fachleute über ihren Bericht. Jan Zimmermann aus Berlin.
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6: Über das Verhältnis von Mensch und Maschine wird schon ewig diskutiert, aber mit dem Vormarsch von KI-Systemen kommen in der Debatte ganz neue Fragen auf oder es gibt eine neue Aktualität. Also, wer hat die Kontrolle? Wer setzt Grenzen und welche Grenzen sind das? Viele dieser Fragen werden in dieser Woche bei der Republika diskutiert. Die hat heute begonnen und gleich mit überaus prominentem Besuch, denn Ex-Bundeskanzlerin Angela Merkel hat sich die Ehre gegeben. Was sie in Berlin gesagt hat, hat allerdings nicht unbedingt mit Netzpolitik zu tun, vielmehr mit aktueller Politik. Da ging es zum Beispiel um den Umgang anderer Parteien mit der AfD oder um den Ukraine-Krieg und die Frage nach dem Potenzial europäischer Diplomatie. Zugehört hat beim Auftritt der Altbundeskanzlerin beim WDR-Europaforum Markus Mayer-Gielen.
8: Hard times, soft power ist das Motto des diesjährigen Europaforums. Und dass die Zeiten wirklich hart und frühere Gewissheiten verloren gegangen sind, das sieht auch die Bundeskanzlerin AD Angela Merkel so.
9: Die Vereinigten Staaten von Amerika waren immer ein Freund der Europäischen Union. Und jetzt plötzlich muss man sich fragen, haben sie andere Interessen? Die Tatsache, dass junge Leute in Frieden aufwachsen, die war eine Gewissheit.
8: Wie soll Europa in diesen ungewissen Zeiten auftreten? Mit mehr Selbstbewusstsein, auch gegenüber über Amerika, sagt etwa SPD-Außenpolitiker Stegner.
10: Mir ist manchmal die Art des Einflussnehmens zu unterwürfig, wenn ich ehrlich bin, was die europäischen Regierungschefs angeht oder den NATO-Generalsekretär angeht. Die machen schon fast wie der Mann von der FIFA. Und das ist nicht so gut. Also Paroli bieten und nicht sich so ständig mit Katzbuckeln sozusagen da in Richtung Washington verhalten, wäre, glaube ich, vernünftiger.
8: Kleiner Seitenhieb auf Gianni Infantino.

0: Tino, FIFA-Fußballboss, dem des Öfteren ein eher unterwürfiges Verhältnis zu Trump vorgeworfen wird. Das muss doch besser gehen, da sind sich die Redner auf dem Europaforum einig. Auch wenn es um mögliche Völkerrechtsverstöße geht, sagt etwa Bundestagsvizepräsident Nuripur von den Grünen. Da dürfe Europa nicht schweigen, egal wer der mutmaßlich Schuldige ist.
1: Wenn wir sagen, das Völkerrecht ist halt gerade nicht durchsetzbar, Pech gehabt, dann landen wir im globalen Dschungel. Und im globalen Dschungel werden die Großen die Kleinen fressen. Und die, die keine Atomwaffen haben, sind erstmal keine Großen.
0: In dem Punkt also Einigkeit über die Parteien hinweg. Auch Angela Merkel will, dass Europa klare Kante zeigt. Sie kritisiert, dass Europa seine diplomatische Macht nicht nutzt. Und ganz konkret:
2: Dass ich es nicht ausreichend finde, wenn Präsident Trump den Kontakt zu Russland hält. Sondern wir sind ja auch wer als Europäer.
0: Nur mit einer Stimme sprechen, gar nicht so einfach in einer EU mit vielen, vielen Einzelmeinungen. Wie kann das überhaupt gehen? Auch Wissenschaftlerinnen und Wissenschaftler sind Teil des WDR-Europaforums, so etwa der Historiker Kiran Patel von der Uni München. Und er findet, die EU war nie darauf ausgelegt, zusammen Außenpolitik zu machen.
3: Und das, glaube ich, muss man auch als Problem sehen, dass sich auch daraus erklärt, dass eben Sicherheitsfragen, weltpolitische Fragen, lange in dieser Arbeitsteilung eher an die NATO, an die Nationalstaaten abgegeben wurden, während sich das europäische Projekt sehr viel stärker auf Wohlstandsfragen, auf das Ökonomische hat konzentrieren können.
0: Über Lösungen für diese Frage wird auch in den kommenden 2 Tagen auf dem WDR-Europaforum diskutiert.
4: Seit heute und bis Mittwoch noch findet in Berlin die Digitalmesse Republika statt, die aber längst mehr ist als eine reine Digitalmesse. Hier werden nämlich die großen Fragen der Zeit verhandelt bei mehr als 670 Veranstaltungen mit mehr als 1200 Experten. Heute war unter anderem die ehemalige Bundeskanzlerin da, Angela Merkel. Auch über ihren Auftritt hat Markus Meyer-Gehlen berichtet.
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4: Eintracht Frankfurt hat in der Fußball-Bundesliga eine Saison zum Vergessen erlebt. Und auch in der Champions League ist Frankfurt in der Ligaphase ausgeschieden. Und das trotz bester Ausgangslage. Also, die Eintracht hat in einem sehr zähen Saisonfinale die Quali für den Europapokal verpasst. Und dazu kam dann auch noch ein exzentrischer Trainer, Albert Riera. Von dem hatte man sich bei der Eintracht mehr versprochen und ihn dann gestern am späten Abend auch entlassen. Das heißt, die Eintracht steht jetzt vor einem Neuanfang. Christian Adolf aus der hr-info-Sportredaktion habe ich gefragt, was kommt denn jetzt alles auf den Prüfstand?
6: Ja, es muss alles auf den Prüfstand, auf verschiedenen Ebenen. Ja, es hat unter Albert Riera gar nicht mehr funktioniert. Dazu kam auch der Charakter, der dem Team und dem Club auch gar nicht gut getan hat. Spielerisch blieb da eine Entwicklung aus und vor allen Dingen hat er sich ja auch mit den Führungsspielern dann irgendwann komplett verscherzt. Erst mit Mario Götze und dann zum Schluss jetzt auch mit Johnny Burkhardt. Da war einiges im Argen. Logischerweise musste sich dann der Club von Riera trennen, aber auch schon vorher unter Topmüller fehlte so die Power, die Wucht, die Eintracht zu ausgezeichnet hat in den letzten Jahren. Dazu kamen teure Neueinkäufe, die dann nicht funktioniert haben mit Elivahi. Und das ist dann so eine Gemengelage. Da hat auch dann Johnny Burkhardt selbstkritisch gesagt, okay, es ist natürlich in erster Linie auch die Mannschaft, die dann versagt hat. Aber eben, da gehört ganz viel dazu. Und auch die Verantwortung dieser Führungsspieler, da hat er auch selbstkritisch gesagt, die war einfach auch zum Teil nicht da. Und da muss einfach auch vieles besser werden und sich einfach über den Sommer vieles ändern.
4: Den Kader hat ja Markus Krösche zusammengestellt. Damit trägt er ja ebenfalls viel Verantwortung. War allerdings auch als Sportvorstand jahrelang gefeiert. Was denkst du, wie erklärst du dir den Absturz der Mannschaft?
6: Ja, vom Kader her hat das natürlich auch viele Faktoren. Zum Beispiel eben das angesprochene 25 Millionen Missverständnis mit Stürmer Elivahi. Das ist das eine. Seit Jahren braucht die Eintracht aber zum Beispiel Verstärkung im defensiven Mittelfeld, die über viel Transferfenster einfach nicht verpflichtet wurde. Dazu gibt es die vielen Eigeninteressen von Spielern, die Eintracht als Sprungbrett nutzen wollen. Die Eintracht als Ausbildungsclub ist ja bekannt. Der Markus Krösche hat da ja auch sehr viel Geld verdient mit sehr vielen, sehr guten Spielern, die von großen Clubs dann eben für viel Geld weggekauft wurden. Im Sommer wird es dann eben auch einen größeren Umbruch wieder geben. Es gibt Spieler wie Nene Brown oder Hugo Larsson, die wieder für entsprechendes Geld eben bei den größeren Clubs im Gespräch sind. Dazu will die Eintracht natürlich auch von Spielern trennen, die eben nicht so performt haben. Und deswegen wird ein XXL-Umbruch erwartet. Und das alles muss Markus Krösche handeln. Und er hat aber jetzt mit Albert Riera schon eben auch kein glückliches Händchen bewiesen, weswegen natürlich er auch so ein bisschen in der Kritik steht und natürlich das alles jetzt wieder in eine gute Form gießen muss und das wird schwer.
4: Aber Riera ist weg. Jetzt die alles dominierende Frage aktuell, wer könnte neuer Trainer werden?
6: Zwei Namen sind da im Moment am häufigsten genannt. Adi Hütter

0: und Matthias Jeißle. Jeißle hat noch einen Verein, er trainiert gerade Al-Ahli in Saudi-Arabien, wurde aber schon öfter mit der Eintracht in Verbindung gebracht und Adi Hütter bekanntermaßen Erfolgstrainer in Frankfurt. Es ist ja eigentlich eher unüblich, dass man einen Trainer noch einmal verpflichtet im Fußballgeschäft, aber im Falle von Adi Hütter könnte das so passieren, denn er war wirklich ein Erfolgsgarant und wurde auch als Erfolgstrainer von Gladbach damals ja abgeworben, abgekauft, richtig wie ein Spieler. Und von daher, vielleicht schlägt er nochmal ein neues Kapitel in Frankfurt auf. Die Fans waren ja eigentlich sicherlich zwiegespalten, weil er einerseits von Gladbach abgekauft wurde und das einen faden Beigeschmack hatte. Aber auf der anderen Seite hat er eben diesen attraktiven, diesen wuchtigen Fußball spielen lassen, hat die Büffelherde damals entdeckt mit Luka Jovic, Rebic und Aller, die dann so fantastisch Fußball spielten. Also zumindest lässt das gerade im Fall von Adi Hütter hoffen, dass das vielleicht eben nochmal so kommt. Und Dominik Tedesco ist zum Beispiel ein Name, der auch gefallen ist, Christian Eichner. Aber im Prinzip ist Adi Hütter im Moment schon ein sehr heiß gehandelter Name.
1: Schauen wir von der Büffelherde und vom Sportlichen aus ins Stadion zu den Fans. Da gab es beim letzten Spiel ja massiven Einsatz von Pyrotechnik. Dabei wurden zwei Menschen verletzt. Wie reagiert die Eintracht darauf?
0: Ein Wahnsinn, so hat es wörtlich Vorstand Philipp Reschke gesagt, der schockiert war über das Ausmaß, alle im Verein, aber auch die allermeisten Zuschauer im Stadion. Ich war selbst im Innenraum zu der Zeit als Reporter. Es war wirklich unfassbar, wie viele Raketen, Bengalos und Rauchtöpfe da gezündet wurden. Die Raketen, die sind ja auch sogar unters Dach geschleudert und von da dann auch abgeprallt Richtung Zuschauerränge. Das war wirklich sehr, sehr gefährlich und das war wirklich sehr unkontrolliert vor allen Dingen, was da alles passiert ist. Zwei Verletzte gab es einen leichter und einen schwerer Verletzten, der dann sogar ins Krankenhaus musste. Klar ist, die Eintracht versucht natürlich immer im Dialog mit den Fans zu sein. Die Fans machen sehr viel aus und dieses Stadionerlebnis, damit rühmt sich die Eintracht. Aber das kann so eigentlich nicht bleiben, so wie es da auch am Samstag abgelaufen ist. Im Prinzip muss die Eintracht ziemlich hart durchgreifen, denn das darf so nicht nochmal passieren. Gar nicht zu reden von der Strafe, die der DFB jetzt dann gegen die Eintracht aussprechen wird.
1: Christian Adolf aus der HR Info Sport Redaktion. Gesprochen haben wir über den Zustand der Eintracht. Dieser Zustand ist desolat und deshalb musste nun auch Trainer Albert Riera nach nur 3,5 Monaten und etlichen markigen Sprüchen seinen Hut nehmen.

0: Mitte des Jahres soll Deutschlands größter Offshore-Windpark fertig sein. Der steht in der Nordsee, ungefähr 85 Kilometer nordwestlich von Borkum. Ab Sommer könnte er dann eine Leistung von 960 Megawatt erbringen. Das ist ungefähr so viel wie ein Atomkraftwerk und genug für den Strombedarf von mehr als 1 Million Haushalte. Das alles klingt vielversprechend, aber jetzt kommt der Dämpfer. Insgesamt dürfte der Ausbau der deutschen Offshore-Windenergie einen Rückschlag drohen, denn nach Informationen von NDR und Süddeutscher Zeitung möchte der Energiekonzern Total aussteigen, und zwar aus gleich mehreren riesigen Projekten in der Nord- und in der Ostsee. Hintergründe dazu hat Reporterin Lisa Henschel.
1: Im Sommer 2023 sorgt eine Auktion für Schlagzeilen. Es geht um Offshore-Windparks ohne staatliche Förderung und um Milliarden. Darüber berichtete auch der NDR.
2: Zum ersten Mal hat die Bundesnetzagentur mit einer Versteigerung festgelegt, wer künftig in Nord- und Ostsee Windparks errichten darf. Die Auktion brachte einen Erlös von 12,6 Milliarden Euro. Auf den versteigerten Flächen sollen Windparks mit einer Gesamtleistung von 7 Gigawatt entstehen. Dadurch würde sich die Offshore-Kapazität in Deutschland fast verdoppeln.
1: Der Ölriese Total Energies bietet damals fast 6 Milliarden Euro und wird zum Schwergewicht der deutschen Windbranche. 2024 legt Total mit fast 2 Milliarden Euro nach. Jetzt folgt offenbar die Kehrtwende des Konzerns. In einem internen Positionspapier von Total Energies, das NDR und SZ vorliegt, heißt es, einige der geplanten Offshore-Projekte seien nicht realisierbar. Wörtlich heißt es:
3: Die Offshore-Windbranche steht vor der Herausforderung, dass einzelne Projekte aus den Auktionsrunden 2023 bis 2025 unter den aus den signifikanten, in dieser Form nicht erwartbaren und anhaltenden Netzanschlussverzögerungen resultieren.

0: von den wirtschaftlichen Rahmenbedingungen voraussichtlich nicht realisiert werden könnten.
1: Dem Papier zufolge möchte TotalEnergies die erworbenen Flächen der Bundesnetzagentur offenbar zurückgeben und den Kauf rückabwickeln. Der überwiegende Teil des Kaufpreises soll, so der Wunsch des Konzerns, dem Unternehmen erlassen werden. Zudem möchte Total laut NDR-Recherchen eine Art Abschlag kassieren für bereits getätigte Voruntersuchungen der erworbenen Offshore-Flächen. Konkrete Fragen hierzu ließ der Konzern unbeantwortet. Schriftlich teilte ein Sprecher mit, das Unternehmen habe bereits viel in die Umsetzung der Projekte investiert. Zitat:
2: Unser Unternehmen arbeitet engagiert daran, erfolgreiche erneuerbare Projekte zu realisieren.
1: An den deutschen Staat hat TotalEnergies bislang 10% der Gebotssumme bezahlt. Geld, das die Bundesregierung bereits ausgegeben hat. Für den Meeresschutz und die Fischerei. Die noch ausstehenden rund 7 Milliarden Euro sind nach NDR-Informationen bereits fest eingeplant, größtenteils für den Ausbau von Stromnetzen. Der wirtschaftliche Schaden, der mit einem Ausstieg von Total entstünde, wäre also immens. Auf NDR-Anfrage heißt es vom Bundeswirtschaftsministerium schriftlich:
3: Das Windenergie-auf-See-Gesetz regelt eindeutig, dass ein Zuschlag nicht zurückgegeben werden darf. Bisher haben alle Bieter die Realisierungsfristen eingehalten und auch nicht gegenüber der Bundesnetzagentur angezeigt, von einer zukünftigen Realisierung abzusehen.
1: Sollte Total aussteigen, stünde der Erfolg der deutschen Energiewende auf dem Spiel. Die nächsten Auktionen für die Offshore-Flächen in der Nordsee stünden frühestens im nächsten Jahr an. Und es könnte noch dicker kommen. Neben Total ist auch der Energiekonzern BP inzwischen einer der großen Player im Bereich der Offshore-Windkraft. Doch nach Informationen von NDR und Süddeutscher Zeitung hat offenbar auch BP das Interesse an mehreren Projekten verloren. Die Büros in Berlin und Hamburg, in denen BP die Projekte plante, sollen sich in Auflösung befinden. Eine Anfrage dazu ließ der Konzern unbeantwortet.
4: Lisa Henschel über Offshore-Windparks in der Nord- und Ostsee. Da droht ein Rückschlag, denn der verantwortliche Energiekonzern Total und nicht nur dieser Konzern will offenbar aus mehreren Großprojekten aussteigen.
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Was für eine Geschichte. Der kleine SV Elversberg aus dem Saarland hat am Sonntag die Sensation Bundesliga-Aufstieg perfekt gemacht. Und das will gefeiert werden. Vor dem Rathaus mit Tausenden von Fans. Und dahin schalten wir in ungefähr einer halben Stunde. Jetzt aber erstmal die Nachrichten mit Heiko Schneider.

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1: 18 Uhr. Diskussion über Erreichbarkeit der deutschen Klimaziele. Offenbar Einigkeit über Aussetzen von Diätenerhöhung. Antritt der neuen Landesregierung von Rheinland-Pfalz. Das Wetter morgen wechselhaft, maximal 13 bis 20 Grad. Mein Name ist Heiko Schneider. Die Bundesregierung muss sich beim Klimaschutz mehr anstrengen. Sonst wird Deutschland seine selbstgesteckten Klimaziele langfristig verfehlen. Davon geht der Expertenrat für Klimafragen in seinem aktuellen Bericht aus. Grünen-Chefin Brandner spricht von einer Klatsche für die Bundesregierung. ARD-Hauptstadtkorrespondent Jan-Friedrich Wellems.
2: Nicht nur verfehle die Merz-Regierung das Klimaziel 2030, sie schummele auch noch, indem sie Treibhausgasminderungen unrealistisch hoch ansetze, wirft Brandner schwarz-rot vor. Viele Umweltorganisationen sehen es ähnlich. Der WWF kritisiert unter anderem, dass die Regierung eher Sprit mit dem Tankrabatt subventioniert, als sich von fossilen Energien unabhängig zu machen. Greenpeace fordert, dass das neue, abgeschwächte Heizungsgesetz gestoppt werden muss. Bundesumweltminister Carsten Schneider sagt, er nehme die Warnungen des Expertenrats ernst. Aus seiner Sicht ist es nun am wichtigsten, dass der Ausbau erneuerbarer Energien volle Vorfahrt bekommt.
1: Die SPD will jetzt schnell beschließen, dass die Diäten von Bundestagsabgeordneten dieses Jahr nicht erhöht werden. Generalsekretär Klüssendorf sagte, es freue ihn sehr, dass jetzt auch Unionsfraktionschef Spahn dafür ist, die Bezüge der Abgeordneten so zu belassen. Das hatte Spahn gestern erklärt. Klüssendorf sagte weiter, man könne nicht Einsparungen bei Rente, Pflege und Krankenversicherung diskutieren und dann fast 500 Euro Diätenerhöhung genehmigen. Auch AfD, Grüne und Linke wollen die automatische Erhöhung aussetzen. Der neue Ministerpräsident von Rheinland-Pfalz, Schnieder, will Regierungschef für alle sein. Das kündigte der CDU-Politiker nach seiner Wahl heute Mittag im Mainzer Landtag an. ARD-Reporter Thomas Nettelmann.
3: In seiner Antrittsrede sagte Schnieder, dass Politik den Alltag der Menschen wieder stärker in den Mittelpunkt rücken müsse. Viele Menschen sorgten sich angesichts wirtschaftlicher Unsicherheiten, gesellschaftlicher Spannungen und wachsender Bürokratie um ihre Zukunft. Politik dürfe sich nicht mit sich selbst beschäftigen. Mit der heutigen Wahl Schnieders stellt die CDU erstmals seit 35 Jahren wieder den Regierungschef von Rheinland-Pfalz.
1: Der Iran hat einen neuen Kompromissvorschlag vorgelegt, um den Krieg mit den USA zu beenden. Die Regierung in Teheran teilte mit, dass die Gespräche über pakistanische Vermittler fortgesetzt werden. Was der Iran konkret vorschlägt, ist nicht bekannt. US-Präsident Trump hatte dem Land vorher wieder mit neuen Angriffen gedroht, sollte es nicht schnell eine Lösung geben. Zwei junge Forscherinnen aus Seeheim-Jugendheim in Südhessen haben in den USA einen Preis gewonnen mit ihrer Forschung zum Thema pflanzenfreundliche Schädlingsbekämpfung. Im Bereich Mikrobiologie siegten sie beim Wettbewerb Regeneron ICEF. Das ist der größte Nachwuchswettbewerb für Wissenschaft weltweit. HR-Reporterin Helene Wilke.
4: Pflanzenschädlinge bekämpfen mit einer Schaufel voller Gartenerde. Das ist, vereinfacht erklärt, die Idee der beiden 16-jährigen Schülerinnen aus Seeheim-Jugendheim im Landkreis Darmstadt-Dieburg. Misha Hetsch und Mia Maurer haben winzige Viren aus Bodenproben untersucht, die schädliche Bakterien angreifen können, die den Pflanzen schaden. Die Hoffnung dahinter, Pflanzenkrankheiten vielleicht irgendwann ganz ohne Chemie bekämpfen zu können. Dafür haben die beiden 16-Jährigen die Viren im Labor vermehrt, genetisch untersucht und getestet.
1: Das waren die Nachrichten. Das Wetter. Auch am Abend ist es weiter meist bewölkt und es kann Schauer und Gewitter geben bei 12 bis 18 Grad. Kommende Nacht örtlich Nebel und frisch bei 8 bis 2 Grad. Morgen scheint erst die Sonne, später mehr Wolken und einzelne Schauer, maximal 20 Grad. Die weiteren Aussichten, auch am Mittwoch wechselhaft mit Schauern bis 21 Grad. Am Donnerstag dann freundlicher und meist trocken bis 25 Grad. Die Zeit, es ist 18.04 Uhr.
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1: Die A4 Erfurt Richtung Kirchheimer Dreieck. Zwischen Friedewald und Bad Hersfeld 2 Kilometer stockender Verkehr. A45 Dortmund Richtung Gießen. Zwischen Dillenburg und Herborn Süd 8 Kilometer stockender Verkehr wegen Reinigungsarbeiten. Dort ist nur der rechte Fahrstreifen frei. A661 Oberursel Richtung Egelsbach. Zwischen Bad Homburger Kreuz und Preungesheimer Dreieck streckenweise stockender Verkehr. Und die B45 Dieburg, höchst im Odenwald, ist zwischen Großumstadt und der B426 nach einem Unfall in beiden Richtungen gesperrt. Bitte umfahren Sie diesen Bereich weiträumig.
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5: Willkommen. Der Zivilschutz in Deutschland soll massiv ausgebaut werden. Das ist gerade angesichts der Bedrohung aus Russland, die Bundesregierung sieht, schon länger klar. Jetzt hat Bundesinnenminister Dobrindt konkretisiert, was er dazu plant. Am Mittwoch soll das Bundeskabinett einen entsprechenden Pakt beschließen. Unser Hauptstadtkorrespondent Benjamin Großkopf hat das Konzept von Dobrindt im Blick.
6: Ja, der Kern ist sicher ziemlich massive Investitionen. 10 Milliarden Euro bis Ende dieses Jahrzehnts. Das Geld soll vor allem in Ausrüstung fließen, also zum Beispiel Fahrzeuge und Technik für das technische Hilfswerk, das THW, das im Katastrophenfall ja Notversorgung und Sicherung der Infrastruktur in Deutschland übernehmen soll. Hieran sieht man schon eine Besonderheit in Sachen Zivilschutz in Deutschland. THW oder auch zum Beispiel Rotes Kreuz. Das sind Organisationen, die viel mit Ehrenamtlichen arbeiten und gleichzeitig eine tragende Rolle bei jeder Form von Krise bekommen und die sollen nun gestärkt werden. Das Ganze geht, zweite Besonderheit in Deutschland, aber nicht ohne die Bundesländer. Hier gibt es immer wieder Zuständigkeitsfragen.

0: um das mal vorsichtig zu formulieren. Und hier soll nun unter anderem ein neuer Steuerungsstab gebildet werden.
1: Was ist der Hintergrund?
0: Grundsätzlich Deutschland besser im Katastrophenfall zu schützen, denn hier ist Deutschland nicht so weit wie viele andere europäische Länder. Die Dringlichkeit bekommt das Ganze durch eine militärische Bedrohung, die die Bundesregierung vor allem in Russland sieht, die zwar nicht zwingend bedeutet, dass Russland wirklich direkt Deutschland angreift, aber die Vorbereitung auf etwaige Angriffe, einerseits erhebliche Stärkung der Bundeswehr, das passiert hier gerade, und andererseits eben Zivilschutz, das dient halt auch der Abschreckung, beziehungsweise ein Land wird wehrhafter oder resilienter, wie das genannt wird, haben heute dann auch Innenminister Dobrindt und Verteidigungsminister Pistorius fast wortgleich gesagt. Schutz nach innen und nach außen, das sind zwei Seiten der gleichen Medaille.
1: Und was ist außer viel Geld noch geplant?
0: Ja, klingt ein wenig bürokratisch, ist aber seit einer gefühlten Ewigkeit gefordert. Öffentliche Zufluchtsräume wie Bunker, Tunnel oder Tiefgaragen sollen systematischer erfasst und anschließend in der Warn-App NINA des Bundes angezeigt werden. Ein wichtiger Schritt, auch hier sind viele andere Länder erheblich weiter als Deutschland. Klar ist aber auch, für den Ernstfall fehlen solche Kapazitäten. Mal eine Zahl zum Vergleich. In Finnland zum Beispiel gibt es für etwa 85% der Bevölkerung in Krisenfällen einen Zufluchtsort, also einen Bunker oder ähnliches. In Deutschland wären nach aktuellen Zahlen nicht einmal für 1% der Bevölkerung solche Plätze vorhanden und die meisten der noch bestehenden Bunker sind lange nicht mehr gewartet worden. Heißt, viel Nachholbedarf und da ist es, das kann man jetzt schon sagen, mit einem Kabinettsbeschluss noch lange nicht getan.
1: Innenminister Dobrindt von der CSU will den sogenannten Zivilschutz wieder flott bekommen. Also das, was Menschen im Krisenfall schützt und versorgt. Das können Feldbetten sein, Spezialfahrzeuge oder Notvorräte. Über das Milliardenprogramm des Innenministers war das Benjamin Großkopf.
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1: Der Expertenrat für Klimafragen ist ein unabhängiges wissenschaftliches Gremium und wurde im Herbst 2020 eingesetzt. Er soll überwachen, ob Deutschland seine Klimaschutzziele einhält. Und dafür legen die 5 Fachleute jedes Jahr ihren Prüfbericht vor. Darin berechnen sie die Höhe der deutschen Treibhausgasemissionen für das vergangene Jahr. Und es gibt eine Projektion für das laufende Jahr. Das Ergebnis: Die Anstrengungen der Bundesregierung beim Klimaschutz reichen nicht aus, denn die Bundesrepublik soll ja bis 2045 klimaneutral sein. Aber davon, sagt das Beratergremium, kann keine Rede sein. Sprich, das Programm der Koalition sei unzureichend. Dazu die Meinung von Maximilian Ulrich aus dem ARD-Hauptstadtstudio. Er findet, diese Reform wie auch weitere tun jetzt Not.
3: Gesundheit, Pflege, Rente, Steuern, Arbeitsmarkt, all das soll und muss reformiert werden. Wir brauchen aber noch eine fundamentale Reform in Deutschland. Eine Reform der Klimapolitik. Die Zahlen des Expertenrats für Klimafragen sind eindeutig. Ein ewiges Weiter-so wird für künftige Generationen und Regierungen extrem teuer. Doch die Abwicklung des Heizungsgesetzes, die Abschwächung des Verbrenneraus auf EU-Ebene, das geplante Einfrieren des CO2-Preises, all das zeigt in die genau falsche Richtung. Es braucht jetzt eine Regierung und einen Kanzler, die das Ruder rumreißen. Friedrich Merz muss derzeit viel Kritik aushalten. Unzufriedene Unternehmer, buhende Gewerkschafter, Hasskommentare auf Social Media. Doch er steckt es ein und wirbt sachlich für seine Reform, spricht vom Wohl unseres Gemeinwesens, von einer Zukunft mit gleichen Chancen für unsere Enkelkinder und er nennt als Gründe für die Reformen Demografie und Mathematik. Demografie und Mathematik sprechen aber auch für mehr Klimaschutz. Schon 2030 drohen beim aktuellen Klimakurs teure Sofortprogramme und hohe Kosten auf EU-Ebene. Die Entlastung durch Renten- und Steuerreform würden dann durch Versäumnisse beim Klimaschutz einfach aufgefressen. Auch das ist Mathematik, keine Ideologie. Friedrich Merz will seine Sozialstaatsreform trotz Buhrufen durchziehen. Das könnte er auch beim Klimaschutz tun. Von zukünftigen Generationen bekäme Merz dafür Applaus.
1: Maximilian Ulrich aus Berlin mit seinem Kommentar zum Bericht des Expertenrats für Klimafragen und der seiner Meinung nach mangelnden Bedeutung, die die Bundesregierung dem Klimaschutz einräumt.
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1: Vor dem Verwaltungsgericht in Wiesbaden ging es heute um die Frage, ob der Landesverfassungsschutz die AfD in Hessen als rechtsextremen Verdachtsfall einstufen darf und somit auch beobachten darf. Schon 2022, also vor 4 Jahren, wurde die Landespartei der AfD als Verdachtsfall eingestuft. Dann ging die Partei dagegen gerichtlich vor und nun soll also das Verwaltungsgericht die Frage klären.

0: Unsere landespolitische Korrespondentin Viktoria Enzenauer war heute vor Ort. Ich habe sie gefragt, gibt es denn schon eine Entscheidung?
1: Ein Ergebnis gibt es noch nicht. Die AfD hatte heute Morgen auch noch versucht, einen Antrag mit Blick auf ein anderes Verfahren einzubringen und das Ganze auszusetzen. Das hat nicht geklappt. Das Gericht hat das abgelehnt mit der Erklärung, dass es entscheidungsreif sei und keine Ausgänge von anderen Verfahren noch brauchen würde. Dann wollte die AfD auch noch mehr als 100 Zeugen einbringen, um die Verhandlung zu verlängern. Doch da sagte das Gericht auch, dass die Einladung von zusätzlichen Zeugen nicht mehr notwendig sei, da man ausreichend das Material hätte, worauf sich das Gericht beziehen kann und es nicht im Verhältnis stehen würde, jetzt auch noch zusätzlich hunderte Menschen von überall anreisen zu lassen, um sie zu befragen. Also ging die Verhandlung heute zwischen dem Landesamt für Verfassungsschutz, dem Innenministerium und der AfD Hessen ohne weitere Zeugen weiter. Und die haben ihre Argumente ausgetauscht, ob die AfD nun rechtmäßig als Verdachtsfall eingestuft ist und ob das Landesamt für Verfassungsschutz und das Innenministerium das 2022 so hätten veröffentlichen dürfen.
0: Also Hintergrund dieses Verfahrens ist die Einstufung. Was sagt denn die AfD zu der Einstufung?
1: Ja, die AfD sagt erstmal, dass generell die Definitionen unklar seien. Also was sei verfassungswidrig, was sei verfassungsfeindlich oder extrem bis zu radikal. Und sie würden ihrer Meinung nach immer gegen demokratiefeindliche Tendenzen in ihrer Partei vorgehen. Es ging auch heute um konkrete Beispiele. Zum Beispiel hatte der Kreisverband AfD Kassel-Stadt auf seiner Webseite rechtsextreme Organisationen als Partner verlinkt. Nach dem Bekanntwerden dieser Materialsammlung ist die AfD dann dagegen vorgegangen. Inzwischen stehen diese Partner nicht mehr auf der Webseite. Da behauptet die AfD, ja, man kann als Landespartei ja nicht im Blick haben, was einzelne Kreisverbände alles tun oder sagen oder im Netz veröffentlichen. Das Verwaltungsgericht hatte bereits im vorherigen Verfahren bewertet, dass die AfD für einen sogenannten ethnischen Volksbegriff eintrete. Es gebe hinreichende Aussagen, die sich gegen die Menschenwürde von Ausländern, insbesondere Asylsuchenden, als ethnisch Fremde richteten. Der Begriff, der beschreibt vor allem, dass Menschen über eine gemeinsame Abstammung, Herkunft oder Sprache definiert werden und nicht über die deutsche Staatsbürgerschaft. Die Sprecher Robert Lambrou und Andreas Lichert, die weisen das heute von sich und begründen das so, dass sie ja selbst einen Migrationshintergrund hätten. Andreas Lichert wies auch von sich, dass er der identitären Bewegung nahestehen würde. Das ist eine rechtsextreme politische Strömung. Er sei nie Mitglied gewesen und die Kontakte, die er zur identitären Bewegung hätte, die gab es ja nur, bevor die AfD sie auf ihre Unvereinbarkeitsliste schrieb.
0: Also, das ist die Position der AfD. Was entgegnet nun das Landesamt für Verfassungsschutz?
1: Ja, das Landesamt für Verfassungsschutz, das hält die Einstufung nach wie vor für rechtmäßig und das sei ja auch nicht aus der Luft gegriffen. Es gebe zahlreiche Äußerungen und die seien nicht belanglos. Die AfD, die behauptet ja, dass das Landesamt für Verfassungsschutz auch politisch instrumentalisiert sei. Die Einstufung als Verdachtsfall, das sei Munition für den Wahlkampf und hätte Folgen für die AfD. Es führt ja auch dazu, dass sie seit Jahren beobachtet werden darf. So kann der Verfassungsschutz sie mit V-Leuten beobachten oder Bild- und Tonaufnahmen anfertigen. Und das Landesamt entgegnet aber, es gibt keine politische Einflussnahme auf diese Entscheidung. Es sei gesetzlich genau geregelt, ab wann man eine Partei beobachten dürfte und inwiefern überhaupt diese Informationen dann genutzt werden können.
0: Jetzt haben wir beide Positionen und wie geht's jetzt weiter?
1: Ja, heute wird es voraussichtlich keine Entscheidung geben, die könnte aber schon in den nächsten Tagen folgen. Ja, für die AfD geht es ja um viel. Sie hat auch schon angekündigt, bei einer Feststellung der Rechtmäßigkeit des Verdachtsfalls dann in Berufung zu gehen. Dann geht das Ganze nochmal eine Instanz weiter. Sie möchte natürlich diese Beobachtung, die ja jetzt schon stattfinden kann, verhindern. Zum Vergleich, im Bund, da läuft die Diskussion ja schon weiter. Da geht es um die Frage, ob die AfD als gesichert rechtsextrem eingestuft werden darf. Das ist eine weitere Stufe und dort kann der Verfassungsschutz die Partei dann noch intensiver überprüfen.
0: Viktoria Enzenauer, unsere landespolitische Korrespondentin. Gesprochen haben wir mit ihr über einen Prozess vor dem Verwaltungsgericht in Wiesbaden. Dort wird seit heute über die Einstufung der AfD als rechtsextremer Verdachtsfall verhandelt.
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0: Heute ist in Berlin die Digitalmesse Republika gestartet. Bis Mittwoch geht es darum, die Herausforderungen der Zeit miteinander zu diskutieren. Und an Herausforderungen mangelt es aktuell ja wirklich nicht. Die Veranstalter sagen, sie wollen ein Gegengewicht setzen in einer Zeit, in der Algorithmen

0: auf der Republika. Ich habe ihn gefragt, was genau ist mit dieser Überschrift gemeint?
1: Ja, also das Motto soll bedeuten, niemand wird zurückgelassen oder aufgegeben. Damit meinen die Republikamacher alle, die von den negativen Seiten der digitalen Welt betroffen sind, also zum Beispiel Opfer von digitaler Gewalt oder auch solche, die sich überfordert fühlen oder nicht mehr erkennen können, was echt ist und was fake im Netz, seien's Bilder, seien's Videos. Es ist auf der einen Seite eine tröstende Botschaft an alle, die mit dieser digitalen Welt hadern oder nicht zurechtkommen, aber gleichzeitig auch eine fordernde und eine bestärkende Botschaft an alle, die eben versuchen, diese digitale Welt etwas besser zu machen und die vermeintlich Verlorenen versuchen wieder zurückzuholen.
0: Typisch für die Republika ist ja, dass sie immer wieder auch sehr prominente Gäste anlockt. Zu Gast war heute zum Beispiel schon Ex-Bundeskanzlerin Angela Merkel. Ein Publikumsmagnet?
1: Absolut, absolutes Highlight war hier unsere Altkanzlerin heute Mittag auf dem Europaforum der Republika. Sie selbst war da und hat sogar uns Journalisten bei der Arbeit getroffen, weil wir dann während ihrer An- und Abreise mal kurz uns nicht bewegen durften hier aus unserem Ü-Wagen. Wir durften unseren Platz nicht verlassen und man hatte wirklich das Gefühl, hier kommt so eine Art politische Instanz. Und der Saal bei ihren Interviews und ihrer Rede war auch bis auf den letzten Platz gefüllt. Und Merkel hat sich ein bisschen lockerer gegeben, natürlich, seitdem sie nicht mehr im Amt ist und auch auf ein kleines Spiel eingelassen. Sie hat ein Jobranking gemacht, welche Jobs sie sich denn noch vorstellen könnte. Ja. Fußball-Bundestrainerin der Männer landete da auf Platz 5 bei ihr. Noch weiter unten allerdings das Amt Bundespräsidentin. Da hat sie ganz klar gesagt, da brauche es jemanden mit mehr Kraft und die hätte sie nicht mehr.
0: Interessant sind ja auch die inhaltlichen Schwerpunkte, die die Republika setzt. Es geht auf Foren zum Beispiel über die Schäden, die die USA aktuell Europa zufügen oder um die Frage, wie konnte das Internet so schrecklich werden, wie es heute ist? Würde uns hier auch interessieren, welche Antworten gibt es denn auf der Messe auf diese Frage?
1: Ja, ganz viele natürlich. Also sehr gut gesehen war hier ein Vortrag der Journalistin Karen Hao, eine US-Amerikanerin mit chinesischen Wurzeln. Die hat in ihrem Eröffnungspanel davon gesprochen, dass große KI-Unternehmen, Tech-Unternehmen eine Art Imperium bilden. Also zum Beispiel ist OpenAI, die Entwicklerfirma von ChatGPT, dem Chatbot, als gemeinnütziges Projekt, sage ich mal, damals gestartet, 2016. Und dieser Aspekt sei verloren gegangen und der Kapitalismus sei da absolut vorherrschend. Und dann kommt Hao zu dem Schluss, dieses Imperium müsse zerschlagen werden.
2: Fundamentally, we need to separate AI.
3: Im Kern müssen wir KI vom Imperium trennen. Wir wollen die Vorteile von KI, aber wir können und dürfen sie nicht auf Kosten unserer Demokratie haben.
1: Also Hao ruft uns alle dazu auf, gemeinsam an KI mitzuarbeiten. Sie sagt, wenn eine Gesellschaft wachse, dann würden Imperien zerfallen, auch in Zeiten von KI.
0: Wenn es um die Auswüchse des Internets geht, dann auch um die sogenannte Broligarchie der Tech-Welt. Auch die wird auf der Republika diskutiert. Was ist damit gemeint?
1: Ja, das beschreibt erstmal den Zustand, dass politische und wirtschaftliche Macht in den Händen ganz weniger liegt, konzentriert wird. Elitäre Gruppen diese Macht besitzen, meistens männlich. Und dann sind wir eben schnell bei den Tech-Milliardären und Investoren. Markus Beckedahl, ein Mitbegründer der Republika, hat heute nochmal moniert, dass wir uns abhängig gemacht haben von ganz wenigen Konzernen, vor allem aus den USA. Also das Beispiel Mark Zuckerberg kontrolliert und bestimmt fast alles, wie und was wir auf Facebook, Instagram und WhatsApp so kommunizieren. Und er wirft der EU auch vor, schon beschlossene Regeln nicht umzusetzen, der Digital Service Act. Beckedahl sieht da die Tendenz, dass sich die EU davor scheut, diese Regeln auch wirklich durchzusetzen, weil sie zum Beispiel Repressalien und Gegenmaßnahmen von der US-Regierung befürchtet, Stichwort neue Zölle.
0: Wenn Sie sich mal durch das Programmheft der kommenden beiden Tage blättern, was könnte da noch interessant werden?
1: Also viel Politprominenz auch in den nächsten Tagen nach Angela Merkel. Bundesdigitalminister Wildberger will zum Beispiel morgen Nachmittag ein Update geben, wie es denn generell um die Digitalisierung in Deutschland steht. Arbeitsministerin Bärbel Baas spricht über Gerechtigkeit in Zeiten von künstlicher Intelligenz, weil potenziell viele Jobs durch KI wegfallen könnten. Und neben diesen technischen und politischen Themen geht es hier aber auch darum, einen Schritt zurückzumachen und die zwischenmenschlichen Beziehungen wieder in den Fokus zu rücken. Es gibt also zum Beispiel einen Workshop zum Stressmanagement oder auch ein Vortrag einer Psychologin, wie Städte, insbesondere Großstädte, auf unsere Psyche wirken. Also da wird versucht, einen Einklang zu finden zwischen der digitalen Weiterentwicklung, aber auch der Stärkung der Demokratie und einem persönlichen gegenseitigen Verständnis.
0: Sebastian Riechel, Reporter auf der Republika. Gesprochen haben wir mit ihm unter anderem über prominenten Besuch und aktuelle, auch gesellschaftspolitisch relevante Themen am Eröffnungstag.
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Region Moskau. Und damit hat die Ukraine den Krieg Russland gewissermaßen vor die Haustür gebracht. Es gibt Militärbeobachter, die sagen, es dreht sich was im Machtverhältnis. Die Ukraine könnte aktuell strategisch die Oberhand gewinnen. Dennoch hat sie in 4 Jahren Krieg auch unfassbare Opfer gebracht. Tausende Flaggen auf dem Maidan in Kiew erinnern an gefallene ukrainische Soldaten. Die meisten Fahnen sind blau-gelb. Aber mittendrin fallen auch hunderte kolumbianische Fahnen auf. Sie erinnern an junge Männer Mitte 20, die im Kampf gegen die russische Invasion ihr Leben gelassen haben. Und zwar als kolumbianische Söldner in der ukrainischen Fremdenlegion. Über ihr Schicksal, ihr

0: AfD als rechtsextremer Verdachtsfall verhandelt. Vielen Dank.
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0: Vor 25 Jahren gab es in Frankfurt ein Verbrechen. Das war so brutal, dass es viele Menschen erschüttert hat. Seinerzeit trieb die Leiche einer Jugendlichen im Main. Anhand der Spuren auf ihrem Körper war klar, die Teenagerin musste vor ihrem Tod ein Martyrium durchlebt haben. Sie wurde misshandelt und anschließend mit einem Sonnenschirmständer beschwert, in den Fluss geworfen. Allerdings, es gab kaum Hinweise und Spuren und so war lange Zeit nicht mal die Identität der Jugendlichen klar. Vorletzten Oktober haben Ermittler diesen Cold Case dann aber wieder aufgenommen, haben sich mit einer riesigen Fahndungskampagne an die Öffentlichkeit in ganz Europa gewandt und nun scheint klar zu sein, dass der eigene Vater das Mädchen umgebracht haben soll. Unsere Gerichtsreporterin Heike Borowka rollt den Fall nochmal für uns auf.
2: Vor einem Vierteljahrhundert finden Passanten das Bündel, das im Main bei Frankfurt Nied treibt. Ein zusammengeschnürtes Mädchen, das keine 40 Kilo bei 1,57 Meter wiegt. Niemand scheint es zu vermissen. Jetzt scheint der Cold Case aufgeklärt. Der Frankfurter Oberstaatsanwalt Dominik Mies.
3: Wir konnten nach 25 Jahren das sogenannte Mädchen aus dem Main identifizieren und ihm endlich einen Namen geben. Das Mädchen hieß Diana.
2: Diana hatte ein kurzes Leben voller Leiden. Sie ist vor ihrem Tod schwer misshandelt worden. Ihre vielen Verletzungen, darunter auch Verbrennungen, sind nicht ärztlich versorgt worden. Ihr Körper war voller Spuren von Gewalt. In der vergangenen Woche ist ihr Vater festgenommen worden. Oberstaatsanwalt Mies.
3: Der 67-jährige Tatverdächtige soll seine Tochter zwischen dem 28. und 31. Juli 2001 in der damals gemeinsam bewohnten Wohnung in Offenbach mit mehreren brutalen Schlägen getötet haben.
2: Und die Leiche anschließend in Tücher gewickelt und an einen Schirmständer gebunden haben. So beschwert soll er seine Tochter in den Main geworfen haben. Auf dem Friedhof Heiligenstock am Rande Frankfurts ist Diana begraben. Unbekanntes Mädchen, gefunden am 31. Juli 2001 im Main, steht auf dem Grabstein aus hellem Marmor. Frankfurter Polizisten haben das Grab angelegt. Darauf ein Engel aus Marmor und ein orangefarbenes Windrädchen. David Seil von der Mordkommission gehört zu denjenigen, die sich um das Grab kümmern.
4: Das Erschreckende an dem Fall ist, dass dieses Mädchen wohl über Jahre isoliert war, vielleicht gefangen gehalten wurde, schrecklich gelitten haben muss. Und letztlich wurde sie dann, das ist auch so etwas, was einen natürlich betroffen macht, zusammengeschnürt, im Main entsorgt.
2: Die Staatsanwaltschaft hat noch viele Fragen. Eine davon ist auch, warum fiel niemandem auf, dass Diana verschwunden ist? Oberstaatsanwalt Mies.
3: Weil die Ermittlungen nach wie vor mit Hochdruck geführt werden, gilt auch weiter unser Zeugenaufruf. Wir bitten alle Menschen, die über diesen Sachverhalt etwas sagen können, sich bei jeder Polizeidienststelle zu melden.
2: Die Frage, ob sich Dianas Vater zu dem schrecklichen Verdacht, er hat seine Tochter getötet, geäußert hat, will die Staatsanwaltschaft zurzeit nicht beantworten.
0: Nach 25 Jahren scheint ein Verbrechen aufgeklärt. Die Jugendliche, die 2001 tot im Main in Frankfurt auftauchte, soll vom eigenen Vater umgebracht und in den Fluss geworfen worden sein. Über diesen Cold Case Heike Borowka. Mitte des Jahres soll Deutschlands größter Offshore-Windpark fertig sein. Der steht in der Nordsee, ungefähr 85 Kilometer nordwestlich von Borkum. Und ab Sommer könnte er dann eine Leistung von 960 Megawatt erbringen. Das ist ungefähr so viel wie ein Atomkraftwerk und genug für den Strombedarf von mehr als 1 Million Haushalte. Das klingt alles sehr vielversprechend, aber jetzt kommt der Dämpfer. Insgesamt dürfte der Ausbau der deutschen Offshore-Windenergie einen Rückschlag drohen. Denn nach Informationen von NDR und Süddeutscher Zeitung möchte der Energiekonzern Total aussteigen aus mehreren riesigen Projekten in der Nord- und in der Ostsee. Hintergründe dazu hat Reporterin Lisa Henschel.
5: Im Sommer 2023 sorgt eine Auktion für Schlagzeilen. Es geht um Offshore-Windparks ohne staatliche Förderung und um Milliarden. Darüber berichtete auch der NDR.
6: Zum ersten Mal hat die Bundesnetzagentur mit einer Versteigerung festgelegt, wer

0: künftig in Nord- und Ostsee Windparks errichten darf. Die Auktion brachte einen Erlös von 12,6 Milliarden Euro. Auf den versteigerten Flächen sollen Windparks mit einer Gesamtleistung von 7 Gigawatt entstehen. Dadurch würde sich die Offshore-Kapazität in Deutschland fast verdoppeln.
1: Der Ölriese Total Energies bietet damals fast 6 Milliarden Euro und wird zum Schwergewicht der deutschen Windbranche. 2024 legt Total mit fast 2 Milliarden Euro nach. Jetzt folgt offenbar die Kehrtwende des Konzerns. In einem internen Positionspapier von Total Energies, das NDR und SZ vorliegt, heißt es, einige der geplanten Offshore-Projekte seien nicht realisierbar. Wörtlich heißt es:
2: Die Offshore-Windbranche steht vor der Herausforderung, dass einzelne Projekte aus den Auktionsrunden 2023 bis 2025 unter den signifikanten in dieser Form nicht erwartbaren und anhaltenden Netzanschlussverzögerungen, resultierenden wirtschaftlichen Rahmenbedingungen voraussichtlich nicht realisiert werden könnten.
1: Dem Papier zufolge möchte Total Energies die erworbenen Flächen der Bundesnetzagentur offenbar zurückgeben und den Kauf rückabwickeln. Der überwiegende Teil des Kaufpreises soll, so der Wunsch des Konzerns, dem Unternehmen erlassen werden. Zudem möchte Total laut NDR-Recherchen eine Art Abschlag kassieren für bereits getätigte Voruntersuchungen der erworbenen Offshore-Flächen. Konkrete Fragen hierzu ließ der Konzern unbeantwortet. Schriftlich teilte ein Sprecher mit, das Unternehmen habe bereits viel in die Umsetzung der Projekte investiert. Zitat:
3: Unser Unternehmen arbeitet engagiert daran, erfolgreiche erneuerbare Projekte zu realisieren.
1: An den deutschen Staat hat Total Energies bislang 10% der Gebotssumme bezahlt. Geld, das die Bundesregierung bereits ausgegeben hat, für den Meeresschutz und die Fischerei. Die noch ausstehenden rund 7 Milliarden Euro sind nach NDR-Informationen bereits fest eingeplant, größtenteils für den Ausbau von Stromnetzen. Der wirtschaftliche Schaden, der mit einem Ausstieg von Total entstünde, wäre also immens. Auf NDR-Anfrage heißt es vom Bundeswirtschaftsministerium schriftlich:
4: Das Windenergie-auf-See-Gesetz regelt eindeutig, dass ein Zuschlag nicht zurückgegeben werden darf. Bisher haben alle Bieter die Realisierungsfristen eingehalten und auch nicht gegenüber der Bundesnetzagentur angezeigt, von einer zukünftigen Realisierung abzusehen.
1: Sollte Total aussteigen, stünde der Erfolg der deutschen Energiewende auf dem Spiel. Die nächsten Auktionen für die Offshore-Flächen in der Nordsee stünden frühestens im nächsten Jahr an. Und es könnte noch dicker kommen. Neben Total ist auch der Energiekonzern BP inzwischen einer der großen Player im Bereich der Offshore-Windkraft. Doch nach Informationen von NDR und Süddeutscher Zeitung hat offenbar auch BP das Interesse an mehreren Projekten verloren. Die Büros in Berlin und Hamburg, in denen BP die Projekte plante, sollen sich in Auflösung befinden. Eine Anfrage dazu ließ der Konzern unbeantwortet.
5: Lisa Henschel über Offshore-Windparks in der Nord- und Ostsee. Da droht ein Rückschlag, denn der verantwortliche Energiekonzern Total will offenbar aus mehreren Großprojekten aussteigen. Hier ist hr-info, 17 Uhr und 24 Minuten haben wir es jetzt. Heute ist in Berlin die Digitalmesse Republika gestartet. Bis Mittwoch geht es darum, die Herausforderungen der Zeit miteinander zu diskutieren. Und an Herausforderungen mangelt es aktuell ja wirklich nicht. Die Veranstalter sagen, sie wollen ein Gegengewicht setzen in einer Zeit, in der Algorithmen Meinungen formen, in der Plattformen Politik machen und in der künstliche Intelligenz die Wirklichkeit zunehmend mitgestaltet. Und daran sieht man schon, die Republika ist keine Konferenz für digitale Nerds und Programmierer. Es geht weniger ums Technische, denn um Netzkultur, um Netzpolitik, mehr noch um den Zustand der Gesellschaft insgesamt. Passend dazu das Motto der diesjährigen Ausgabe: Never gonna give you up. So hieß in den 80ern ja auch ein Song von Rick Astley. Sebastian Riechel ist unser Reporter auf der Republika. Sebastian, was ist mit dieser Überschrift gemeint?
6: Ja, also das Motto bedeutet oder soll bedeuten, niemand wird zurückgelassen oder aufgegeben. Damit meinen die Republikamacher alle, die von den negativen Seiten der digitalen Welt betroffen sind, also zum Beispiel Opfer von digitaler Gewalt oder auch solche, die sich überfordert fühlen oder nicht mehr erkennen können, was echt ist und was fake im Netz, seien es Bilder, seien es Videos. Es ist auf der einen Seite eine tröstende Botschaft an alle, die mit dieser digitalen Welt hadern oder nicht zurechtkommen, aber gleichzeitig auch eine fordernde und eine bestärkende Botschaft an alle, die eben versuchen, diese digitale Welt etwas besser zu machen und die vermeintlich Verlorenen versuchen, wieder zurückzuholen.
5: Typisch für die Republika ist ja, dass sie immer wieder auch sehr prominente Gäste anlockt. Zu Gast war heute zum Beispiel schon Ex-Bundeskanzlerin

0: Angela Merkel. Ein Publikumsmagnet?
1: Absolut, absolutes Highlight war hier unsere Altkanzlerin heute Mittag auf dem Europaforum der Republika. Sie selbst war da und es hat sogar uns Journalisten bei der Arbeit getroffen, weil wir dann während ihrer An- und Abreise mal kurz uns nicht bewegen durften hier aus unserem Ü-Wagen. Wir durften unseren Platz nicht verlassen und man hatte wirklich das Gefühl, hier kommt so eine Art politische Instanz. Und der Saal dann bei ihren Interviews und ihrer Rede war auch bis auf den letzten Platz gefüllt. Und Merkel hat sich ein bisschen lockerer gegeben, natürlich, seitdem sie nicht mehr im Amt ist und auch auf ein kleines Spiel eingelassen. Sie hat ein Job-Ranking gemacht, welche Jobs sie sich denn noch vorstellen könnte. Ja. Fußball-Bundestrainerin der Männer landete da auf Platz 5 bei ihr. Noch weiter unten allerdings das Amt Bundespräsidentin. Da hat sie ganz klar gesagt, da brauche es jemanden mit mehr Kraft und die hätte sie nicht mehr.
0: Jetzt sind wir gespannt auf Platz 1.
1: Ja, da muss ich meine Kollegen nochmal fragen. Ja. Den habe ich leider noch nicht.
0: Wir werden es googeln. Interessant sind ja auch die inhaltlichen Schwerpunkte, die die Republika setzt. Es geht auf Foren zum Beispiel über die Schäden, die die USA aktuell Europa zufügen oder um die Frage, wie konnte das Internet so schrecklich werden, wie es heute ist? Würde uns hier auch interessieren, welche Antworten gibt es denn auf der Messe auf diese Frage?
1: Ja, ganz viele natürlich. Also sehr gut gesehen war hier ein Vortrag der Journalistin Karen Howe, eine US-Amerikanerin mit chinesischen Wurzeln. Die hat in ihrem Eröffnungspanel davon gesprochen, dass große KI-Unternehmen, Tech-Unternehmen eine Art Imperium bilden. Also zum Beispiel ist OpenAI, die Entwicklerfirma von ChatGPT, dem Chatbot, als gemeinnütziges Projekt, sage ich mal, damals gestartet, 2016. Und dieser Aspekt sei verloren gegangen und der Kapitalismus sei da absolut vorherrschend. Und dann kommt Howe zu dem Schluss, dieses Imperium müsse zerschlagen werden.
2: Fundamentally, we need to separate AI.
3: Im Kern müssen wir KI vom Imperium trennen. Wir wollen die Vorteile von KI, aber wir können und dürfen sie nicht auf Kosten unserer Demokratie haben.
1: Also Howe ruft uns alle dazu auf, gemeinsam an KI mitzuarbeiten. Sie sagt, wenn eine Gesellschaft wachse, dann würden Imperien zerfallen, auch in Zeiten von KI.
0: Wenn es um die Auswüchse des Internets geht, dann auch um die sogenannte Broligarchie der Tech-Welt. Auch die wird auf der Republika diskutiert. Was ist damit gemeint?
1: Ja, das beschreibt erstmal den Zustand, dass politische und wirtschaftliche Macht in den Händen ganz weniger liegt, konzentriert wird. Elitäre Gruppen diese Macht besitzen, meistens männlich. Und dann sind wir eben schnell bei den Tech-Milliardären und Investoren. Markus Beckedahl, ein Mitbegründer der Republika, hat heute nochmal moniert, dass wir uns abhängig gemacht haben von ganz wenigen Konzernen, vor allem aus den USA. Also das Beispiel Mark Zuckerberg kontrolliert und bestimmt fast alles, wie und was wir auf Facebook, Instagram und WhatsApp so kommunizieren. Und er wirft der EU auch vor, schon beschlossene Regeln nicht umzusetzen, der Digital Service Act. Beckedahl sieht da die Tendenz, dass sich die EU davor scheut, diese Regeln auch wirklich durchzusetzen, weil sie zum Beispiel Repressalien und Gegenmaßnahmen von der US-Regierung befürchtet, Stichwort Neuzölle.
0: Wenn Sie sich mal durch das Programmheft der kommenden beiden Tage blättern, was könnte da noch interessant werden?
1: Also viel Politprominenz auch in den nächsten Tagen nach Angela Merkel. Bundesdigitalminister Wildberger will zum Beispiel morgen Nachmittag ein Update geben, wie es denn generell um die Digitalisierung in Deutschland steht. Arbeitsministerin Bärbel Baas spricht über Gerechtigkeit in Zeiten von künstlicher Intelligenz, weil potenziell viele Jobs durch KI wegfallen könnten. Und neben diesen technischen und politischen Themen geht es hier aber auch darum, einen Schritt zurückzumachen und die zwischenmenschlichen Beziehungen wieder in den Fokus zu rücken. Es gibt also zum Beispiel ein Workshop zum Stressmanagement oder auch ein Vortrag einer Psychologin, wie Städte, insbesondere Großstädte, auf unsere Psyche wirken. Also da wird versucht, einen Einklang zu finden zwischen der digitalen Weiterentwicklung, aber auch der Stärkung der Demokratie und einem persönlichen gegenseitigen Verständnis.
0: Und das dann ganz analog. Sebastian Riechel, Reporter auf der Republika, gesprochen haben wir mit ihm unter anderem über prominenten Besuch und aktuelle, auch gesellschaftspolitisch relevante Themen am Eröffnungstag. Dankeschön.
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5: 17.30 Uhr. Umweltministerium hält deutsche Klimaziele für erreichbar. CDU-Politiker Schnieder ist neuer Regierungschef in Rheinland-Pfalz. Frankfurter Polizei lässt Verdächtigen nach Leichenfund wieder frei. Das Wetter in der Nacht frisch bei 8 bis 2 Grad. Mein Name ist Heiko Schneider. Der aktuelle Bericht des Expertenrats für Klimafragen löst unterschiedliche Reaktionen aus. Die Fachleute hatten kritisiert, dass die Bundesregierung nicht genug tut, um den Ausstoß von Treibhausgasen zu senken. Deshalb seien die deutschen Klimaziele in Gefahr. Aus der Nachricht

0: Redaktion Petra Salzmann.
1: Die Lücke ist überschaubar, heißt es aus dem Bundesumweltministerium. Die Annahmen der Experten seien sehr pessimistisch. Man arbeite daran, die beschlossenen Schritte für mehr Klimaschutz konsequent umzusetzen und die selbstgesteckten Ziele zu erreichen. Mehrere Umweltschutzorganisationen fordern, konsequenter auf erneuerbare Energien zu setzen. Die Klimaallianz Deutschland, der AWO-Bundesverband und die Caritas verlangen außerdem, dass Energie und Mobilität langfristig für alle Menschen bezahlbar bleiben.
0: In Rheinland-Pfalz stellt die CDU zum ersten Mal seit 35 Jahren wieder den Regierungschef. Die Abgeordneten im Landtag haben Gordon Schnieder zum neuen Ministerpräsidenten gewählt. Er wird eine schwarz-rote Koalition anführen. ARD-Korrespondent Thomas Nettelmann.
2: Als erste Amtshandlung hat Schnieder die Minister der neuen Landesregierung ernannt. 4 Frauen und 6 Männer. CDU und SPD stellen jeweils 5 Minister im Kabinett Schnieder. Stellvertretende Ministerpräsidentin ist die bisherige SPD-Fraktionschefin Betzing-Lichtentäler. Sie wird das Arbeits- und Sozialministerium leiten. Am Vormittag hatte der Landtag den CDU-Politiker Lammert einstimmig zum neuen Landtagspräsidenten gewählt.
0: In Frankfurt-Höchst war gestern früh ein 19-jähriger Mann tot gefunden worden. Jetzt hat die Polizei neue Informationen herausgegeben. Sie geht aktuell von einem Unfall aus und nicht mehr von einem Tötungsdelikt. HR-Reporter Andreas Heigen.
3: Laut Polizei hat eine Obduktion ergeben, dass der 19-Jährige seine tödlichen Kopfverletzungen durch einen Sturz aus großer Höhe erlitten hat. Zunächst hatte der Verdacht im Raum gestanden, dass er getötet wurde. Zeitweise befand sich ein 18-jähriger Tatverdächtiger in Polizeigewahrsam. Er hatte nach Angaben der Polizei in einer Wohnung einen handfesten Streit mit dem 19 Jahre alten Mann gehabt. Letzterer war nach dem Streit leblos vor einem Parkhaus in Frankfurt-Höchst gefunden worden.
0: Im Kongo und in Uganda gibt es immer mehr Fälle von Ebola. Ein Behördensprecher sagte, über 100 Menschen seien gestorben, fast 400 seien krank. Helfer vor Ort wollen Desinfektionsmittel, Masken und Seife verteilen, damit sich das Virus nicht weiter ausbreitet. Die WHO hatte den internationalen Gesundheitsnotstand ausgerufen, gleichzeitig aber klargestellt, dass es sich nicht um einen Pandemiealarm handelt. Nach seinem Aus bei Eintracht Frankfurt hat der Trainer Albert Riera eine Abschiedsbotschaft veröffentlicht auf der Plattform X. Riera schreibt darin, er gehe in Frieden, sei aber auch traurig, denn der Verein und die Mannschaft hätten nur 20% seiner Power genutzt. Eintracht Frankfurt hatte sich gestern von dem spanischen Coach getrennt, nach nur 3,5 Monaten und 14 Spielen. Die Saison in der Fußball-Bundesliga hat die Eintracht auf Platz 8 beendet. Das waren die Nachrichten. Das Wetter. Auch am Abend ist es weiter meist bewölkt und es kann Schauer und Gewitter geben bei 12 bis 18 Grad. Kommende Nacht örtlich Nebel und frisch bei 8 bis 2 Grad. Morgen scheint erst die Sonne, später mehr Wolken mit einzelnen Schauern, maximal 20 Grad. Die weiteren Aussichten, auch am Mittwoch wechselhaft mit Schauern bis 21 Grad. Am Donnerstag dann freundlicher und meist trocken bis 25 Grad. Die Zeit 17.34 Uhr.
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0: Vorsicht bitte auf der A5 Frankfurt-Darmstadt. Zwischen Frankfurt Flughafen Nord und Zeppelinheim sind Personen auf der Fahrbahn. Vorsicht bitte auch auf der A648 Frankfurt-Eschborn. Zwischen Katharinenkreisel und Frankfurt-Rebstock sind Personen auf der Fahrbahn. Die A3 Frankfurt Richtung Köln. Zwischen Kelsterbach und Mönchhof-Dreieck 3 Kilometer stockender Verkehr. Die A4 Erfurt Richtung Kirchheimer Dreieck. Zwischen Friedewald und Bad Hersfeld 3 Kilometer Stau. A45 Dortmund Richtung Gießen. Zwischen Haiger-Burbach und Herborn Süd 15 Kilometer stockender Verkehr wegen Reinigungsarbeiten. Dort ist nur der rechte Fahrstreifen frei. A66 Frankfurt Richtung Fulda. Zwischen Neuhof Süd und Neuhof Nord steht ein defekter PKW im Tunnel auf dem rechten Fahrstreifen. A661 Oberursel Richtung Egelsbach zwischen Bad Homburger Kreuz und Preungesheimer Dreieck streckenweise stockender Verkehr. Und die B45 Dieburg Höchst im Odenwald. Es ist zwischen Großumstadt und der B426 nach einem Unfall in beiden Richtungen gesperrt. Bitte umfahren Sie diesen Bereich weiträumig.
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5: Schön, dass Sie mit dabei sind und guten Abend. Die Bundeswehr sagt, Russland könnte schon in wenigen Jahren in der Lage sein, NATO-Staaten anzugreifen, möglicherweise früher als bislang angenommen. Da ist man vom Jahr 2029 ausgegangen. Der Generalinspekteur der Bundeswehr, Carsten Breuer, kommt nun allerdings zu dem Schluss, der Kreml rüste womöglich noch schneller auf. Was ja nicht bedeutet, dass Russland tatsächlich auch angreift, aber gewappnet sein sollte man, so Breuer. Und er empfiehlt, dass die NATO ihre Einsatzbereitschaft erhöht, militärische Fähigkeiten gezielt ausbaut und langfristig

0: langfristig technologisch überlegen wird. Für Innenminister Dobrindt von der CSU gehört außerdem dazu, dass auch der Zivilschutz verstärkt wird. Bedeutet, ins technische Hilfswerk soll stärker investiert werden, in Spezialfahrzeuge und gesicherte Gebäude. Insgesamt will der Minister 10 Milliarden Euro zusätzlich freimachen. Dazu aus Berlin Philipp Eckstein.
1: Deutschland soll resilienter, also widerstands- und verteidigungsfähiger werden. Nach außen durch eine stärkere Bundeswehr und nach innen durch einen stärkeren Katastrophen- und Zivilschutz. So der Plan, so der Anspruch der Bundesregierung. Schutz nach innen und außen, zwei Seiten einer Medaille, sagt dazu Bundesverteidigungsminister Boris Pistorius von der SPD.
2: Wir können nicht über Verteidigungsfähigkeit reden und darin investieren und gleichzeitig den Zivilschutz nicht entsprechend befördern. Und genau darum geht es. Von daher begrüße ich diesen Schritt sehr.
1: Dieser Schritt bedeutet, am Mittwoch will die Bundesregierung im Kabinett den sogenannten Pakt für den Bevölkerungsschutz beschließen. Zuständig dafür vor allem Bundesinnenminister Alexander Dobrindt von der CSU.
3: Die aktuelle Bedrohungslage, sie erfordert nicht nur das Ausrüsten der Bundeswehr, sondern auch das Aufrüsten der zivilen Verteidigung und des Bevölkerungsschutzes.
1: Dabei geht es um eine bessere Ausstattung, aber vor allem auch darum, mehr Personal auszubilden, das in Krisenfällen sofort einsatzbereit wäre.
3: Dafür wollen wir in den nächsten Jahren 10 Milliarden Euro in die Hand nehmen, um dafür zu sorgen, dass die notwendige Ausrüstung zur Verfügung steht, dass die Ausbildung auch möglich ist, dass wir resilienter werden.
1: Zuspruch dafür kommt von Philipp Wiesener. Er ist beim Deutschen Roten Kreuz Bundesbeauftragter für den Katastrophenschutz.
4: Grundsätzlich begrüßen wir als Deutsches Rotes Kreuz den Pakt für den Bevölkerungsschutz und die Dynamik, dass sich etwas bewegt und verändert.
1: Aber beim Roten Kreuz gibt es auch die Sorge, dass bei Ihnen und vielen ehrenamtlichen Helfern von dem Geld zu wenig ankommen wird.
4: Auch dieses Personal braucht eine gute materielle Ausstattung. Es kann nicht sein, dass teilweise Einsatzkräfte mit musealen Ausstattungsgegenständen arbeiten müssen und dass so der Bevölkerungsschutz in Deutschland gesichert wird.
1: Bundesinnenminister Dobrindt sagt dazu auf Nachfrage.
3: All das, was wir heute im Bevölkerungsschutz kennen, muss Teil einer zivilen Verteidigungsstruktur auch sein.
1: Ohne aber konkreter zu werden. Klar ist, für ihn geht es vor allem darum, Bundeswehr und Zivilschutz enger zu verzahnen. Dafür soll in seinem Ministerium ein neuer Stab eingerichtet werden. Der Name steht bereits fest.
3: Kommando Zivile Verteidigung.
1: Verbessert werden soll auch die Koordination mit den Ländern. Bereits vereinbart ist, dass alle möglichen Schutzräume und Bunker in Deutschland digital erfasst werden. Die Standorte sollen dann über die Nina-Warn-App bekannt gemacht werden. Die Pläne des Innenministers. Die Linke beobachtet sie skeptisch.
5: Wenn er damit nur meint, sozusagen das Land kriegsfähiger zu machen, also 100.000 Feldbetten zu besorgen oder noch mehr Bunker zu bauen, dann hat das wenig mit modernem Bevölkerungsschutz zu tun.
1: Sagt Linken-Co-Parteichef Jan van Aken.
5: Wenn Sie das Geld aber für THW oder für eine bessere Ausstattung von Feuerwehren, Krankenhäusern ausgeben, das heißt etwas, was uns im Kriegsfalle, aber auch zu Friedenszeiten nutzt, dann ist es total wichtig und richtig.
1: Was konkret die Bundesregierung plant und was der Pakt für den Bevölkerungsschutz noch umfasst, am Mittwoch wollen Dobrindt und Pistorius darüber gemeinsam informieren.
0: Bundesinnenminister Dobrindt will Deutschland besser vorbereiten für den Fall eines Anschlags oder Kriegs. Der CSU-Politiker plant deshalb ein Sonderprogramm, um den sogenannten Zivilschutz aufzubauen. Dafür sollen 10 Milliarden Euro bereitgestellt werden. Und was es genau damit auf sich hat, hat Philipp Eckstein erklärt. In Deutschland gibt es zweimal einen Expertenrat, einmal für Gesundheit und Resilienz, das ist der Nachfolger des Corona-Gremiums, und dann noch einen für Klimafragen, und der legt jedes Jahr einen Prüfbericht vor, wie auch heute wieder. Darin steht, wie viel Treibhausgas Deutschland im vergangenen Jahr ausgestoßen hat, was das für das laufende Jahr bedeutet und auch für die Klimaziele. Das Ergebnis lässt sich schnell zusammenfassen. Die 5 Fachleute sagen, die Bemühungen der Bundesregierung reichen nicht aus. Denn selbst wenn die Koalition alles umsetzen würde, was sie sich vorgenommen hat, werde trotzdem kein einziges Ziel für das Jahr 2040 erreicht. So der Expertenrat, und der ist immerhin das wichtigste Beratergremium der Regierung in Sachen Klimaschutz. Über die Ergebnisse im Einzelnen Jan Zimmermann aus Berlin.
6: Es ist kein gutes Zeugnis für die Bundesregierung. Laut Expertenrat für Klimafragen werden die Klimaschutzziele aktuell zwar erreicht, langfristig aber nicht.
7: Wir sehen Klimaschutzpolitik.

0: Politischen Handlungsbedarf,
1: sagt Julia Pongratz, Klimawissenschaftlerin und Mitglied im Expertenrat. Doch der Reihe nach. Mit Blick auf das vergangene Jahr ist der Ausstoß klimaschädlicher Gase nahezu konstant geblieben und liegt damit noch im grünen Bereich. Vor allem in der Energiewirtschaft und in der Industrie ist der CO2-Ausstoß zurückgegangen, erklärt Marc-Oliver Betzüge, Ratsmitglied und Energieexperte.
2: Die Rückgänge in der Energiewirtschaft hängen natürlich damit zusammen, dass Deutschland in erheblichem Umfang in den Aufbau von erneuerbaren Energieträgern in der Stromerzeugung investiert hat. Gleichzeitig sind die Folgen der wirtschaftlichen Entwicklung der vergangenen 5 Jahre sehr deutlich zu erkennen.
1: Heißt, ein Teil des Rückgangs beruht auf der Wirtschaftsflaute in Deutschland. Außerdem, Erfolge in der Energiewirtschaft und Industrie werden durch mehr Emissionen in den Bereichen Gebäude und Verkehr aufgehoben. Eigentlich soll der CO2-Ausstoß bis 2030 um 65% zurückgehen, verglichen mit dem Jahr 1990. Aber weder dieses noch alle weiteren Klimaschutzziele werden nach heutigen Prognosen erreicht, erklärt die Vorsitzende des Expertenrats, Barbara Schlohmann.
3: Das sind die Budgetziele für die Folgeperiode 31 bis 40, die Jahresziele für 2030 und 2040 sowie die Treibhausgasneutralität 2045 und die negativen THG-Emissionen bis 2050.
1: All diese Klimaschutzziele werden nach den Berechnungen der Wissenschaftler verfehlt. Laut Forscherin Julia Pongratz vermisst der Expertenrat vor allem eines.
0: Wir empfehlen eine Einbettung der Klimaschutzpolitik in eine kohärente politische Gesamtstrategie, die insbesondere auch soziale Verteilungswirkungen und ökonomische Folgen bei der Programmgestaltung stärker in den Blick nimmt.
1: Denn das kürzlich vorgelegte Klimaschutzprogramm der Bundesregierung wird das Ruder nicht rumreißen, so die Einschätzung des Expertenrats. Das Programm müsse überarbeitet und strenger werden. Und Vorhaben wie das geplante Gebäudemodernisierungsgesetz, auch als Heizungsgesetz bekannt, könnten die Situation noch verschlechtern. Die Bundesregierung verteidigt ihre Klimapolitik. Der Sprecher des Umweltministeriums, Nikolai Fichtner.
4: Die Emissionen gehen runter. Die Frage ist nur, ob sie schnell genug runtergehen. Und da gibt es, wie es im wissenschaftlichen Diskurs üblich ist, unterschiedliche Annahmen.
1: Dagegen werfen Oppositionsparteien, Union und SPD Versagen vor. Der Bericht des Expertenrats sei eine Klatsche, vor allem für die Energiepolitik von Wirtschaftsministerin Katharina Reiche von der CDU, sagt Grünen-Parteichefin Franziska Brandner.
5: Der Bericht zeigt nochmal deutlich, dass diese Bundesregierung offensichtlich jegliche Ambition beim Klimaschutz auch aufgegeben hat, ja, vielleicht ihn sogar abschafft, wenn man sich anschaut, was Frau Reiche vorhat.
1: Auch Umwelt- und Klimaschutzorganisationen üben Kritik. Sie fordern, möglichst schnell aus fossilen Brennstoffen wie Öl und Gas auszusteigen. Ihrer Ansicht nach steuert die Bundesregierung mit Vollgas in die falsche Richtung.
6: Der Expertenrat für Klimafragen hat heute sein neues Gutachten vorgelegt und das Ergebnis ist deutlich, was die Bundesregierung für den Klimaschutz unternimmt. Das reicht nicht aus, sagen die 5 Fachleute über ihren Bericht. Jan Zimmermann aus Berlin.
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6: Über das Verhältnis von Mensch und Maschine wird schon ewig diskutiert, aber mit dem Vormarsch von KI-Systemen kommen in der Debatte ganz neue Fragen auf oder es gibt eine neue Aktualität. Also, wer hat die Kontrolle? Wer setzt Grenzen und welche Grenzen sind das? Viele dieser Fragen werden in dieser Woche bei der Republika diskutiert. Die hat heute begonnen und gleich mit überaus prominentem Besuch, denn Ex-Bundeskanzlerin Angela Merkel hat sich die Ehre gegeben. Was sie in Berlin gesagt hat, hat allerdings nicht unbedingt mit Netzpolitik zu tun, vielmehr mit aktueller Politik. Da ging es zum Beispiel um den Umgang anderer Parteien mit der AfD oder um den Ukraine-Krieg und die Frage nach dem Potenzial europäischer Diplomatie. Zugehört hat beim Auftritt der Altbundeskanzlerin beim WDR-Europaforum Markus Mayer-Gielen.
8: Hard times, soft power ist das Motto des diesjährigen Europaforums. Und dass die Zeiten wirklich hart und frühere Gewissheiten verloren gegangen sind, das sieht auch die Bundeskanzlerin AD Angela Merkel so.
9: Die Vereinigten Staaten von Amerika waren immer ein Freund der Europäischen Union. Und jetzt plötzlich muss man sich fragen, haben sie andere Interessen? Die Tatsache, dass junge Leute in Frieden aufwachsen, die war eine Gewissheit.
8: Wie soll Europa in diesen ungewissen Zeiten auftreten? Mit mehr Selbstbewusstsein, auch gegenüber über Amerika, sagt etwa SPD-Außenpolitiker Stegner.
10: Mir ist manchmal die Art des Einflussnehmens zu unterwürfig, wenn ich ehrlich bin, was die europäischen Regierungschefs angeht oder den NATO-Generalsekretär angeht. Die machen schon fast wie der Mann von der FIFA. Und das ist nicht so gut. Also Paroli bieten und nicht sich so ständig mit Katzbuckeln sozusagen da in Richtung Washington verhalten, wäre, glaube ich, vernünftiger.
8: Kleiner Seitenhieb auf Gianni Infantino.

0: Tino, FIFA-Fußballboss, dem des Öfteren ein eher unterwürfiges Verhältnis zu Trump vorgeworfen wird. Das muss doch besser gehen, da sind sich die Redner auf dem Europaforum einig. Auch wenn es um mögliche Völkerrechtsverstöße geht, sagt etwa Bundestagsvizepräsident Nuripur von den Grünen. Da dürfe Europa nicht schweigen, egal wer der mutmaßlich Schuldige ist.
1: Wenn wir sagen, das Völkerrecht ist halt gerade nicht durchsetzbar, Pech gehabt, dann landen wir im globalen Dschungel. Und im globalen Dschungel werden die Großen die Kleinen fressen. Und die, die keine Atomwaffen haben, sind erstmal keine Großen.
0: In dem Punkt also Einigkeit über die Parteien hinweg. Auch Angela Merkel will, dass Europa klare Kante zeigt. Sie kritisiert, dass Europa seine diplomatische Macht nicht nutzt. Und ganz konkret:
2: Dass ich es nicht ausreichend finde, wenn Präsident Trump den Kontakt zu Russland hält. Sondern wir sind ja auch wer als Europäer.
0: Nur mit einer Stimme sprechen, gar nicht so einfach in einer EU mit vielen, vielen Einzelmeinungen. Wie kann das überhaupt gehen? Auch Wissenschaftlerinnen und Wissenschaftler sind Teil des WDR-Europaforums, so etwa der Historiker Kiran Patel von der Uni München. Und er findet, die EU war nie darauf ausgelegt, zusammen Außenpolitik zu machen.
3: Und das, glaube ich, muss man auch als Problem sehen, dass sich auch daraus erklärt, dass eben Sicherheitsfragen, weltpolitische Fragen, lange in dieser Arbeitsteilung eher an die NATO, an die Nationalstaaten abgegeben wurden, während sich das europäische Projekt sehr viel stärker auf Wohlstandsfragen, auf das Ökonomische hat konzentrieren können.
0: Über Lösungen für diese Frage wird auch in den kommenden 2 Tagen auf dem WDR-Europaforum diskutiert.
4: Seit heute und bis Mittwoch noch findet in Berlin die Digitalmesse Republika statt, die aber längst mehr ist als eine reine Digitalmesse. Hier werden nämlich die großen Fragen der Zeit verhandelt bei mehr als 670 Veranstaltungen mit mehr als 1200 Experten. Heute war unter anderem die ehemalige Bundeskanzlerin da, Angela Merkel. Auch über ihren Auftritt hat Markus Meyer-Gehlen berichtet.
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4: Eintracht Frankfurt hat in der Fußball-Bundesliga eine Saison zum Vergessen erlebt. Und auch in der Champions League ist Frankfurt in der Ligaphase ausgeschieden. Und das trotz bester Ausgangslage. Also, die Eintracht hat in einem sehr zähen Saisonfinale die Quali für den Europapokal verpasst. Und dazu kam dann auch noch ein exzentrischer Trainer, Albert Riera. Von dem hatte man sich bei der Eintracht mehr versprochen und ihn dann gestern am späten Abend auch entlassen. Das heißt, die Eintracht steht jetzt vor einem Neuanfang. Christian Adolf aus der hr-info-Sportredaktion habe ich gefragt, was kommt denn jetzt alles auf den Prüfstand?
6: Ja, es muss alles auf den Prüfstand, auf verschiedenen Ebenen. Ja, es hat unter Albert Riera gar nicht mehr funktioniert. Dazu kam auch der Charakter, der dem Team und dem Club auch gar nicht gut getan hat. Spielerisch blieb da eine Entwicklung aus und vor allen Dingen hat er sich ja auch mit den Führungsspielern dann irgendwann komplett verscherzt. Erst mit Mario Götze und dann zum Schluss jetzt auch mit Johnny Burkhardt. Da war einiges im Argen. Logischerweise musste sich dann der Club von Riera trennen, aber auch schon vorher unter Topmüller fehlte so die Power, die Wucht, die Eintracht zu ausgezeichnet hat in den letzten Jahren. Dazu kamen teure Neueinkäufe, die dann nicht funktioniert haben mit Elivahi. Und das ist dann so eine Gemengelage. Da hat auch dann Johnny Burkhardt selbstkritisch gesagt, okay, es ist natürlich in erster Linie auch die Mannschaft, die dann versagt hat. Aber eben, da gehört ganz viel dazu. Und auch die Verantwortung dieser Führungsspieler, da hat er auch selbstkritisch gesagt, die war einfach auch zum Teil nicht da. Und da muss einfach auch vieles besser werden und sich einfach über den Sommer vieles ändern.
4: Den Kader hat ja Markus Krösche zusammengestellt. Damit trägt er ja ebenfalls viel Verantwortung. War allerdings auch als Sportvorstand jahrelang gefeiert. Was denkst du, wie erklärst du dir den Absturz der Mannschaft?
6: Ja, vom Kader her hat das natürlich auch viele Faktoren. Zum Beispiel eben das angesprochene 25 Millionen Missverständnis mit Stürmer Elivahi. Das ist das eine. Seit Jahren braucht die Eintracht aber zum Beispiel Verstärkung im defensiven Mittelfeld, die über viel Transferfenster einfach nicht verpflichtet wurde. Dazu gibt es die vielen Eigeninteressen von Spielern, die Eintracht als Sprungbrett nutzen wollen. Die Eintracht als Ausbildungsclub ist ja bekannt. Der Markus Krösche hat da ja auch sehr viel Geld verdient mit sehr vielen, sehr guten Spielern, die von großen Clubs dann eben für viel Geld weggekauft wurden. Im Sommer wird es dann eben auch einen größeren Umbruch wieder geben. Es gibt Spieler wie Nene Brown oder Hugo Larsson, die wieder für entsprechendes Geld eben bei den größeren Clubs im Gespräch sind. Dazu will die Eintracht natürlich auch von Spielern trennen, die eben nicht so performt haben. Und deswegen wird ein XXL-Umbruch erwartet. Und das alles muss Markus Krösche handeln. Und er hat aber jetzt mit Albert Riera schon eben auch kein glückliches Händchen bewiesen, weswegen natürlich er auch so ein bisschen in der Kritik steht und natürlich das alles jetzt wieder in eine gute Form gießen muss und das wird schwer.
4: Aber Riera ist weg. Jetzt die alles dominierende Frage aktuell, wer könnte neuer Trainer werden?
6: Zwei Namen sind da im Moment am häufigsten genannt. Adi Hütter

0: und Matthias Jeißle. Jeißle hat noch einen Verein, er trainiert gerade Al-Ahli in Saudi-Arabien, wurde aber schon öfter mit der Eintracht in Verbindung gebracht und Adi Hütter bekanntermaßen Erfolgstrainer in Frankfurt. Es ist ja eigentlich eher unüblich, dass man einen Trainer noch einmal verpflichtet im Fußballgeschäft, aber im Falle von Adi Hütter könnte das so passieren, denn er war wirklich ein Erfolgsgarant und wurde auch als Erfolgstrainer von Gladbach damals ja abgeworben, abgekauft, richtig wie ein Spieler. Und von daher, vielleicht schlägt er nochmal ein neues Kapitel in Frankfurt auf. Die Fans waren ja eigentlich sicherlich zwiegespalten, weil er einerseits von Gladbach abgekauft wurde und das einen faden Beigeschmack hatte. Aber auf der anderen Seite hat er eben diesen attraktiven, diesen wuchtigen Fußball spielen lassen, hat die Büffelherde damals entdeckt mit Luka Jovic, Rebic und Aller, die dann so fantastisch Fußball spielten. Also zumindest lässt das gerade im Fall von Adi Hütter hoffen, dass das vielleicht eben nochmal so kommt. Und Dominik Tedesco ist zum Beispiel ein Name, der auch gefallen ist, Christian Eichner. Aber im Prinzip ist Adi Hütter im Moment schon ein sehr heiß gehandelter Name.
1: Schauen wir von der Büffelherde und vom Sportlichen aus ins Stadion zu den Fans. Da gab es beim letzten Spiel ja massiven Einsatz von Pyrotechnik. Dabei wurden zwei Menschen verletzt. Wie reagiert die Eintracht darauf?
0: Ein Wahnsinn, so hat es wörtlich Vorstand Philipp Reschke gesagt, der schockiert war über das Ausmaß, alle im Verein, aber auch die allermeisten Zuschauer im Stadion. Ich war selbst im Innenraum zu der Zeit als Reporter. Es war wirklich unfassbar, wie viele Raketen, Bengalos und Rauchtöpfe da gezündet wurden. Die Raketen, die sind ja auch sogar unters Dach geschleudert und von da dann auch abgeprallt Richtung Zuschauerränge. Das war wirklich sehr, sehr gefährlich und das war wirklich sehr unkontrolliert vor allen Dingen, was da alles passiert ist. Zwei Verletzte gab es einen leichter und einen schwerer Verletzten, der dann sogar ins Krankenhaus musste. Klar ist, die Eintracht versucht natürlich immer im Dialog mit den Fans zu sein. Die Fans machen sehr viel aus und dieses Stadionerlebnis, damit rühmt sich die Eintracht. Aber das kann so eigentlich nicht bleiben, so wie es da auch am Samstag abgelaufen ist. Im Prinzip muss die Eintracht ziemlich hart durchgreifen, denn das darf so nicht nochmal passieren. Gar nicht zu reden von der Strafe, die der DFB jetzt dann gegen die Eintracht aussprechen wird.
1: Christian Adolf aus der HR Info Sport Redaktion. Gesprochen haben wir über den Zustand der Eintracht. Dieser Zustand ist desolat und deshalb musste nun auch Trainer Albert Riera nach nur 3,5 Monaten und etlichen markigen Sprüchen seinen Hut nehmen.

0: verheerenden wirtschaftlichen Rahmenbedingungen voraussichtlich nicht realisiert werden könnten.
1: Dem Papier zufolge möchte TotalEnergies die erworbenen Flächen der Bundesnetzagentur offenbar zurückgeben und den Kauf rückabwickeln. Der überwiegende Teil des Kaufpreises soll, so der Wunsch des Konzerns, dem Unternehmen erlassen werden. Zudem möchte Total laut NDR-Recherchen eine Art Abschlag kassieren für bereits getätigte Voruntersuchungen der erworbenen Offshore-Flächen. Konkrete Fragen hierzu ließ der Konzern unbeantwortet. Schriftlich teilte ein Sprecher mit, das Unternehmen habe bereits viel in die Umsetzung der Projekte investiert. Zitat:
2: Unser Unternehmen arbeitet engagiert daran, erfolgreiche erneuerbare Projekte zu realisieren.
1: An den deutschen Staat hat TotalEnergies bislang 10% der Gebotssumme bezahlt. Geld, das die Bundesregierung bereits ausgegeben hat. Für den Meeresschutz und die Fischerei. Die noch ausstehenden rund 7 Milliarden Euro sind nach NDR-Informationen bereits fest eingeplant, größtenteils für den Ausbau von Stromnetzen. Der wirtschaftliche Schaden, der mit einem Ausstieg von Total entstünde, wäre also immens. Auf NDR-Anfrage heißt es vom Bundeswirtschaftsministerium schriftlich:
3: Das Windenergie-auf-See-Gesetz regelt eindeutig, dass ein Zuschlag nicht zurückgegeben werden darf. Bisher haben alle Bieter die Realisierungsfristen eingehalten und auch nicht gegenüber der Bundesnetzagentur angezeigt, von einer zukünftigen Realisierung abzusehen.
1: Sollte Total aussteigen, stünde der Erfolg der deutschen Energiewende auf dem Spiel. Die nächsten Auktionen für die Offshore-Flächen in der Nordsee stünden frühestens im nächsten Jahr an. Und es könnte noch dicker kommen. Neben Total ist auch der Energiekonzern BP inzwischen einer der großen Player im Bereich der Offshore-Windkraft. Doch nach Informationen von NDR und Süddeutscher Zeitung hat offenbar auch BP das Interesse an mehreren Projekten verloren. Die Büros in Berlin und Hamburg, in denen BP die Projekte plante, sollen sich in Auflösung befinden. Eine Anfrage dazu ließ der Konzern unbeantwortet.
4: Lisa Henschel über Offshore-Windparks in der Nord- und Ostsee. Da droht ein Rückschlag, denn der verantwortliche Energiekonzern Total und nicht nur dieser Konzern will offenbar aus mehreren Großprojekten aussteigen.
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0: Brandner Schwarz-Rot vor. Viele Umweltorganisationen sehen es ähnlich. Der WWF kritisiert unter anderem, dass die Regierung eher Sprit mit dem Tankrabatt subventioniert, als sich von fossilen Energien unabhängig zu machen. Greenpeace fordert, dass das neue, abgeschwächte Heizungsgesetz gestoppt werden muss. Bundesumweltminister Carsten Schneider sagt, er nehme die Warnungen des Expertenrats ernst. Aus seiner Sicht ist es nun am wichtigsten, dass der Ausbau erneuerbarer Energien volle Vorfahrt bekommt.
1: Die SPD will jetzt schnell beschließen, dass die Diäten von Bundestagsabgeordneten dieses Jahr nicht erhöht werden. Generalsekretär Klüssendorf sagte, es freue ihn sehr, dass jetzt auch Unionsfraktionschef Spahn dafür ist, die Bezüge der Abgeordneten so zu belassen. Das hatte Spahn gestern erklärt. Klüssendorf sagte weiter, man könne nicht Einsparungen bei Rente, Pflege und Krankenversicherung diskutieren und dann fast 500 Euro Diätenerhöhung genehmigen. Auch AfD, Grüne und Linke wollen die automatische Erhöhung aussetzen. Der neue Ministerpräsident von Rheinland-Pfalz, Schnieder, will Regierungschef für alle sein. Das kündigte der CDU-Politiker nach seiner Wahl heute Mittag im Mainzer Landtag an. ARD-Reporter Thomas Nettelmann.
2: In seiner Antrittsrede sagte Schnieder, dass Politik den Alltag der Menschen wieder stärker in den Mittelpunkt rücken müsse. Viele Menschen sorgten sich angesichts wirtschaftlicher Unsicherheiten, gesellschaftlicher Spannungen und wachsender Bürokratie um ihre Zukunft. Politik dürfe sich nicht mit sich selbst beschäftigen. Mit der heutigen Wahl Schnieders stellt die CDU erstmals seit 35 Jahren wieder den Regierungschef von Rheinland-Pfalz.
1: Der Iran hat einen neuen Kompromissvorschlag vorgelegt, um den Krieg mit den USA zu beenden. Die Regierung in Teheran teilte mit, dass die Gespräche über pakistanische Vermittler fortgesetzt werden. Was der Iran konkret vorschlägt, ist nicht bekannt. US-Präsident Trump hatte dem Land vorher wieder mit neuen Angriffen gedroht, sollte es nicht schnell eine Lösung geben. Zwei junge Forscherinnen aus Seeheim-Jugendheim in Südhessen haben in den USA einen Preis gewonnen mit ihrer Forschung zum Thema pflanzenfreundliche Schädlingsbekämpfung. Im Bereich Mikrobiologie siegten sie beim Wettbewerb Regeneron ICEF. Das ist der größte Nachwuchswettbewerb für Wissenschaft weltweit. HR-Reporterin Helene Wilke.
3: Pflanzenschädlinge bekämpfen mit einer Schaufel voller Gartenerde. Das ist, vereinfacht erklärt, die Idee der beiden 16-jährigen Schülerinnen aus Seeheim-Jugendheim im Landkreis Darmstadt-Dieburg. Misha Hetsch und Mia Maurer haben winzige Viren aus Bodenproben untersucht, die schädliche Bakterien angreifen können, die den Pflanzen schaden. Die Hoffnung dahinter, Pflanzenkrankheiten vielleicht irgendwann ganz ohne Chemie bekämpfen zu können. Dafür haben die beiden 16-Jährigen die Viren im Labor vermehrt, genetisch untersucht und getestet.
1: Das waren die Nachrichten. Das Wetter. Auch am Abend ist es weiter meist bewölkt und es kann Schauer und Gewitter geben bei 12 bis 18 Grad. Kommende Nacht örtlich Nebel und frisch bei 8 bis 2 Grad. Morgen scheint erst die Sonne, später mehr Wolken und einzelne Schauer, maximal 20 Grad. Die weiteren Aussichten, auch am Mittwoch wechselhaft mit Schauern bis 21 Grad. Am Donnerstag dann freundlicher und meist trocken bis 25 Grad. Die Zeit, es ist 18.04 Uhr.
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1: Die A4 Erfurt Richtung Kirchheimer Dreieck. Zwischen Friedewald und Bad Hersfeld 2 Kilometer stockender Verkehr. A45 Dortmund Richtung Gießen. Zwischen Dillenburg und Herborn Süd 8 Kilometer stockender Verkehr wegen Reinigungsarbeiten. Dort ist nur der rechte Fahrstreifen frei. A661 Oberursel Richtung Egelsbach. Zwischen Bad Homburger Kreuz und Preungesheimer Dreieck streckenweise stockender Verkehr. Und die B45 Dieburg, höchst im Odenwald, ist zwischen Großumstadt und der B426 nach einem Unfall in beiden Richtungen gesperrt. Bitte umfahren Sie diesen Bereich weiträumig.
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5: Willkommen. Der Zivilschutz in Deutschland soll massiv ausgebaut werden. Das ist gerade angesichts der Bedrohung aus Russland, die die Bundesregierung sieht, schon länger klar. Jetzt hat Bundesinnenminister Dobrindt konkretisiert, was er dazu plant. Am Mittwoch soll das Bundeskabinett einen entsprechenden Pakt beschließen. Unser Hauptstadtkorrespondent Benjamin Großkopf hat das Konzept von Dobrindt im Blick.
6: Ja, der Kern ist sicher ziemlich massive Investitionen. 10 Milliarden Euro bis Ende dieses Jahrzehnts. Das Geld soll vor allem in Ausrüstung fließen, also zum Beispiel Fahrzeuge und Technik für das technische Hilfswerk, das THW, das im Katastrophenfall ja Notversorgung und Sicherung der Infrastruktur in Deutschland übernehmen soll. Hieran sieht man schon eine Besonderheit in Sachen Zivilschutz in Deutschland. THW oder auch zum Beispiel Rotes Kreuz. Das sind Organisationen, die viel mit Ehrenamtlichen arbeiten und gleichzeitig eine tragende Rolle bei jeder Form von Krise bekommen und die sollen nun gestärkt werden. Das Ganze geht, zweite Besonderheit in Deutschland, aber nicht ohne die Bundesländer. Hier gibt es immer wieder Zuständigkeitsfragen.

0: um das mal vorsichtig zu formulieren. Und hier soll nun unter anderem ein neuer Steuerungsstab gebildet werden.
1: Was ist der Hintergrund?
0: Grundsätzlich Deutschland besser im Katastrophenfall zu schützen, denn hier ist Deutschland nicht so weit wie viele andere europäische Länder. Die Dringlichkeit bekommt das Ganze durch eine militärische Bedrohung, die die Bundesregierung vor allem in Russland sieht, die zwar nicht zwingend bedeutet, dass Russland wirklich direkt Deutschland angreift, aber die Vorbereitung auf etwaige Angriffe, einerseits erhebliche Stärkung der Bundeswehr, das passiert hier gerade, und andererseits eben Zivilschutz, das dient halt auch der Abschreckung, beziehungsweise ein Land wird wehrhafter oder resilienter, wie das genannt wird, haben heute dann auch Innenminister Dobrindt und Verteidigungsminister Pistorius fast wortgleich gesagt. Schutz nach innen und nach außen, das sind zwei Seiten der gleichen Medaille.
1: Und was ist außer viel Geld noch geplant?
0: Ja, klingt ein wenig bürokratisch, ist aber seit einer gefühlten Ewigkeit gefordert. Öffentliche Zufluchtsräume wie Bunker, Tunnel oder Tiefgaragen sollen systematischer erfasst und anschließend in der Warn-App NINA des Bundes angezeigt werden. Ein wichtiger Schritt, auch hier sind viele andere Länder erheblich weiter als Deutschland. Klar ist aber auch, für den Ernstfall fehlen solche Kapazitäten. Mal eine Zahl zum Vergleich. In Finnland zum Beispiel gibt es für etwa 85% der Bevölkerung in Krisenfällen einen Zufluchtsort, also einen Bunker oder ähnliches. In Deutschland wären nach aktuellen Zahlen nicht einmal für 1% der Bevölkerung solche Plätze vorhanden und die meisten der noch bestehenden Bunker sind lange nicht mehr gewartet worden. Heißt, viel Nachholbedarf und da ist es, das kann man jetzt schon sagen, mit einem Kabinettsbeschluss noch lange nicht getan.
1: Innenminister Dobrindt von der CSU will den sogenannten Zivilschutz wieder flott bekommen. Also das, was Menschen im Krisenfall schützt und versorgt. Das können Feldbetten sein, Spezialfahrzeuge oder Notvorräte. Über das Milliardenprogramm des Innenministers war das Benjamin Großkopf.
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1: Der Expertenrat für Klimafragen ist ein unabhängiges wissenschaftliches Gremium und wurde im Herbst 2020 eingesetzt. Er soll überwachen, ob Deutschland seine Klimaschutzziele einhält. Und dafür legen die 5 Fachleute jedes Jahr ihren Prüfbericht vor. Darin berechnen sie die Höhe der deutschen Treibhausgasemissionen für das vergangene Jahr. Und es gibt eine Projektion für das laufende Jahr. Das Ergebnis: Die Anstrengungen der Bundesregierung beim Klimaschutz reichen nicht aus, denn die Bundesrepublik soll ja bis 2045 klimaneutral sein. Aber davon, sagt das Beratergremium, kann keine Rede sein. Sprich, das Programm der Koalition sei unzureichend. Dazu die Meinung von Maximilian Ulrich aus dem ARD-Hauptstadtstudio. Er findet, diese Reform wie auch weitere tun jetzt Not.
3: Gesundheit, Pflege, Rente, Steuern, Arbeitsmarkt, all das soll und muss reformiert werden. Wir brauchen aber noch eine fundamentale Reform in Deutschland. Eine Reform der Klimapolitik. Die Zahlen des Expertenrats für Klimafragen sind eindeutig. Ein ewiges Weiter-so wird für künftige Generationen und Regierungen extrem teuer. Doch die Abwicklung des Heizungsgesetzes, die Abschwächung des Verbrenneraus auf EU-Ebene, das geplante Einfrieren des CO2-Preises, all das zeigt in die genau falsche Richtung. Es braucht jetzt eine Regierung und einen Kanzler, die das Ruder rumreißen. Friedrich Merz muss derzeit viel Kritik aushalten. Unzufriedene Unternehmer, buhende Gewerkschafter, Hasskommentare auf Social Media. Doch er steckt es ein und wirbt sachlich für seine Reform, spricht vom Wohl unseres Gemeinwesens, von einer Zukunft mit gleichen Chancen für unsere Enkelkinder und er nennt als Gründe für die Reformen Demografie und Mathematik. Demografie und Mathematik sprechen aber auch für mehr Klimaschutz. Schon 2030 drohen beim aktuellen Klimakurs teure Sofortprogramme und hohe Kosten auf EU-Ebene. Die Entlastung durch Renten- und Steuerreform würden dann durch Versäumnisse beim Klimaschutz einfach aufgefressen. Auch das ist Mathematik, keine Ideologie. Friedrich Merz will seine Sozialstaatsreform trotz Buhrufen durchziehen. Das könnte er auch beim Klimaschutz tun. Von zukünftigen Generationen bekäme Merz dafür Applaus.
1: Maximilian Ulrich aus Berlin mit seinem Kommentar zum Bericht des Expertenrats für Klimafragen und der seiner Meinung nach mangelnden Bedeutung, die die Bundesregierung dem Klimaschutz einräumt.
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1: Vor dem Verwaltungsgericht in Wiesbaden ging es heute um die Frage, ob der Landesverfassungsschutz die AfD in Hessen als rechtsextremen Verdachtsfall einstufen darf und somit auch beobachten darf. Schon 2022, also vor 4 Jahren, wurde die Landespartei der AfD als Verdachtsfall eingestuft. Dann ging die Partei dagegen gerichtlich vor und nun soll also das Verwaltungsgericht die Frage klären.

0: Unsere landespolitische Korrespondentin Viktoria Enzenauer war heute vor Ort. Ich habe sie gefragt, gibt es denn schon eine Entscheidung?
1: Ein Ergebnis gibt es noch nicht. Die AfD hatte heute Morgen auch noch versucht, einen Antrag mit Blick auf ein anderes Verfahren einzubringen und das Ganze auszusetzen. Das hat nicht geklappt. Das Gericht hat das abgelehnt mit der Erklärung, dass es entscheidungsreif sei und keine Ausgänge von anderen Verfahren noch brauchen würde. Dann wollte die AfD auch noch mehr als 100 Zeugen einbringen, um die Verhandlung zu verlängern. Doch da sagte das Gericht auch, dass die Einladung von zusätzlichen Zeugen nicht mehr notwendig sei, da man ausreichend das Material hätte, worauf sich das Gericht beziehen kann und es nicht im Verhältnis stehen würde, jetzt auch noch zusätzlich hunderte Menschen von überall anreisen zu lassen, um sie zu befragen. Also ging die Verhandlung heute zwischen dem Landesamt für Verfassungsschutz, dem Innenministerium und der AfD Hessen ohne weitere Zeugen weiter. Und die haben ihre Argumente ausgetauscht, ob die AfD nun rechtmäßig als Verdachtsfall eingestuft ist und ob das Landesamt für Verfassungsschutz und das Innenministerium das 2022 so hätten veröffentlichen dürfen.
0: Also Hintergrund dieses Verfahrens ist die Einstufung. Was sagt denn die AfD zu der Einstufung?
1: Ja, die AfD sagt erstmal, dass generell die Definitionen unklar seien. Also was sei verfassungswidrig, was sei verfassungsfeindlich oder extrem bis zu radikal. Und sie würden ihrer Meinung nach immer gegen demokratiefeindliche Tendenzen in ihrer Partei vorgehen. Es ging auch heute um konkrete Beispiele. Zum Beispiel hatte der Kreisverband AfD Kassel-Stadt auf seiner Webseite rechtsextreme Organisationen als Partner verlinkt. Nach dem Bekanntwerden dieser Materialsammlung ist die AfD dann dagegen vorgegangen. Inzwischen stehen diese Partner nicht mehr auf der Webseite. Da behauptet die AfD, ja, man kann als Landespartei ja nicht im Blick haben, was einzelne Kreisverbände alles tun oder sagen oder im Netz veröffentlichen. Das Verwaltungsgericht hatte bereits im vorherigen Verfahren bewertet, dass die AfD für einen sogenannten ethnischen Volksbegriff eintrete. Es gebe hinreichende Aussagen, die sich gegen die Menschenwürde von Ausländern, insbesondere Asylsuchenden, als ethnisch Fremde richteten. Der Begriff, der beschreibt vor allem, dass Menschen über eine gemeinsame Abstammung, Herkunft oder Sprache definiert werden und nicht über die deutsche Staatsbürgerschaft. Die Sprecher Robert Lambrou und Andreas Lichert, die weisen das heute von sich und begründen das so, dass sie ja selbst einen Migrationshintergrund hätten. Andreas Lichert wies auch von sich, dass er der identitären Bewegung nahestehen würde. Das ist eine rechtsextreme politische Strömung. Er sei nie Mitglied gewesen und die Kontakte, die er zur identitären Bewegung hätte, die gab es ja nur, bevor die AfD sie auf ihre Unvereinbarkeitsliste schrieb.
0: Also, das ist die Position der AfD. Was entgegnet nun das Landesamt für Verfassungsschutz?
1: Ja, das Landesamt für Verfassungsschutz, das hält die Einstufung nach wie vor für rechtmäßig und das sei ja auch nicht aus der Luft gegriffen. Es gebe zahlreiche Äußerungen und die seien nicht belanglos. Die AfD, die behauptet ja, dass das Landesamt für Verfassungsschutz auch politisch instrumentalisiert sei. Die Einstufung als Verdachtsfall, das sei Munition für den Wahlkampf und hätte Folgen für die AfD. Es führt ja auch dazu, dass sie seit Jahren beobachtet werden darf. So kann der Verfassungsschutz sie mit V-Leuten beobachten oder Bild- und Tonaufnahmen anfertigen. Und das Landesamt entgegnet aber, es gibt keine politische Einflussnahme auf diese Entscheidung. Es sei gesetzlich genau geregelt, ab wann man eine Partei beobachten dürfte und inwiefern überhaupt diese Informationen dann genutzt werden können.
0: Jetzt haben wir beide Positionen und wie geht's jetzt weiter?
1: Ja, heute wird es voraussichtlich keine Entscheidung geben, die könnte aber schon in den nächsten Tagen folgen. Ja, für die AfD geht es ja um viel. Sie hat auch schon angekündigt, bei einer Feststellung der Rechtmäßigkeit des Verdachtsfalls dann in Berufung zu gehen. Dann geht das Ganze nochmal eine Instanz weiter. Sie möchte natürlich diese Beobachtung, die ja jetzt schon stattfinden kann, verhindern. Zum Vergleich, im Bund, da läuft die Diskussion ja schon weiter. Da geht es um die Frage, ob die AfD als gesichert rechtsextrem eingestuft werden darf. Das ist eine weitere Stufe und dort kann der Verfassungsschutz die Partei dann noch intensiver überprüfen.
0: Viktoria Enzenauer, unsere landespolitische Korrespondentin. Gesprochen haben wir mit ihr über einen Prozess vor dem Verwaltungsgericht in Wiesbaden. Dort wird seit heute über die Einstufung der AfD als rechtsextremer Verdachtsfall verhandelt.
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0: Heute ist in Berlin die Digitalmesse Republika gestartet. Bis Mittwoch geht es darum, die Herausforderungen der Zeit miteinander zu diskutieren. Und an Herausforderungen mangelt es aktuell ja wirklich nicht. Die Veranstalter sagen, sie wollen ein Gegengewicht setzen in einer Zeit, in der Algorithmen

0: Meinungen formen, in der Plattformen Politik machen und in der künstliche Intelligenz die Wirklichkeit zunehmend mitgestaltet. Und daran sieht man ja eigentlich auch schon, die Republika ist keine Konferenz für digitale Nerds und Programmierer. Es geht weniger ums Technische, denn um Netzkultur und Netzpolitik und mehr noch um den Zustand der Gesellschaft insgesamt. Passend dazu auch das Motto der diesjährigen Ausgabe, das lautet Never Gonna Give You Up. Und so hieß in den 80ern ja auch ein Song von Rick Astley. Sebastian Riechel ist unser Reporter auf der Republika. Ich habe ihn gefragt, was genau ist mit dieser Überschrift gemeint?
1: Ja, also das Motto soll bedeuten, niemand wird zurückgelassen oder aufgegeben. Damit meinen die Republikamacher alle, die von den negativen Seiten der digitalen Welt betroffen sind, also zum Beispiel Opfer von digitaler Gewalt oder auch solche, die sich überfordert fühlen oder nicht mehr erkennen können, was echt ist und was fake im Netz, seien's Bilder, seien's Videos. Es ist auf der einen Seite eine tröstende Botschaft an alle, die mit dieser digitalen Welt hadern oder nicht zurechtkommen, aber gleichzeitig auch eine fordernde und eine bestärkende Botschaft an alle, die eben versuchen, diese digitale Welt etwas besser zu machen und die vermeintlich Verlorenen versuchen wieder zurückzuholen.
0: Typisch für die Republika ist ja, dass sie immer wieder auch sehr prominente Gäste anlockt. Zu Gast war heute zum Beispiel schon Ex-Bundeskanzlerin Angela Merkel. Ein Publikumsmagnet?
1: Absolut, absolutes Highlight war hier unsere Altkanzlerin heute Mittag auf dem Europaforum der Republika. Sie selbst war da und es hat sogar uns Journalisten bei der Arbeit getroffen, weil wir dann während ihrer An- und Abreise mal kurz uns nicht bewegen durften hier aus unserem Ü-Wagen. Wir durften unseren Platz nicht verlassen und man hatte wirklich das Gefühl, hier kommt so eine Art politische Instanz. Und der Saal bei ihren Interviews und ihrer Rede war auch bis auf den letzten Platz gefüllt. Und Merkel hat sich ein bisschen lockerer gegeben, natürlich, seitdem sie nicht mehr im Amt ist und auch auf ein kleines Spiel eingelassen. Sie hat ein Job-Ranking gemacht, welche Jobs sie sich denn noch vorstellen könnte. Fußball-Bundestrainerin der Männer landete da auf Platz 5 bei ihr. Noch weiter unten allerdings das Amt Bundespräsidentin. Da hat sie ganz klar gesagt, da brauche es jemanden mit mehr Kraft und die hätte sie nicht mehr.
0: Interessant sind ja auch die inhaltlichen Schwerpunkte, die die Republika setzt. Es geht auf Foren zum Beispiel über die Schäden, die die USA aktuell Europa zufügen oder um die Frage, wie konnte das Internet so schrecklich werden, wie es heute ist? Würde uns hier auch interessieren, welche Antworten gibt es denn auf der Messe auf diese Frage?
1: Ja, ganz viele natürlich. Also sehr gut gesehen war hier ein Vortrag der Journalistin Karen Hao, eine US-Amerikanerin mit chinesischen Wurzeln. Die hat in ihrem Eröffnungspanel davon gesprochen, dass große KI-Unternehmen, Tech-Unternehmen eine Art Imperium bilden. Also zum Beispiel ist OpenAI, die Entwicklerfirma von ChatGPT, dem Chatbot, als gemeinnütziges Projekt, sage ich mal, damals gestartet, 2016. Und dieser Aspekt sei verloren gegangen und der Kapitalismus sei da absolut vorherrschend. Und dann kommt Hao zu dem Schluss, dieses Imperium müsse zerschlagen werden.
2: Fundamentally, we need to separate AI.
3: Im Kern müssen wir KI vom Imperium trennen. Wir wollen die Vorteile von KI, aber wir können und dürfen sie nicht auf Kosten unserer Demokratie haben.
1: Also Hao ruft uns alle dazu auf, gemeinsam an KI mitzuarbeiten. Sie sagt, wenn eine Gesellschaft wachse, dann würden Imperien zerfallen, auch in Zeiten von KI.
0: Wenn es um die Auswüchse des Internets geht, dann auch um die sogenannte Broligarchie der Tech-Welt. Auch die wird auf der Republika diskutiert. Was ist damit gemeint?
1: Ja, das beschreibt erstmal den Zustand, dass politische und wirtschaftliche Macht in den Händen ganz weniger liegt, konzentriert wird. Elitäre Gruppen diese Macht besitzen, meistens männlich. Und dann sind wir eben schnell bei den Tech-Milliardären und Investoren. Markus Beckedahl, ein Mitbegründer der Republika, hat heute nochmal moniert, dass wir uns abhängig gemacht haben von ganz wenigen Konzernen, vor allem aus den USA. Also das Beispiel Mark Zuckerberg kontrolliert und bestimmt fast alles, wie und was wir auf Facebook, Instagram und WhatsApp so kommunizieren. Und er wirft der EU auch vor, schon beschlossene Regeln nicht umzusetzen, der Digital Service Act. Beckedahl sieht da die Tendenz, dass sich die EU davor scheut, diese Regeln auch wirklich durchzusetzen, weil sie zum Beispiel Repressalien und Gegenmaßnahmen von der US-Regierung befürchtet, Stichwort neue Zölle.
0: Wenn Sie sich mal durch das Programmheft der kommenden beiden Tage blättern, was könnte da noch interessant werden?
1: Also viel Politprominenz auch in den nächsten Tagen nach Angela Merkel. Bundesdigitalminister Wildberger will zum Beispiel morgen Nachmittag ein Update geben, wie es denn generell um die Digitalisierung in Deutschland steht. Arbeitsministerin Bärbel Baas spricht über Gerechtigkeit in Zeiten von künstlicher Intelligenz, weil potenziell viele Jobs durch KI wegfallen könnten. Und neben diesen technischen und politischen Themen geht es hier aber auch darum, einen Schritt zurückzumachen und die zwischenmenschlichen Beziehungen wieder in den Fokus zu rücken. Es gibt also zum Beispiel einen Workshop zum

0: Stressmanagement oder auch ein Vortrag einer Psychologin, wie Städte, insbesondere Großstädte, auf unsere Psyche wirken. Also da wird versucht, ein Einklang zu finden zwischen der digitalen Weiterentwicklung, aber auch der Stärkung der Demokratie und einem persönlichen gegenseitigen Verständnis.
1: Sebastian Riechel, Reporter auf der Republika. Gesprochen haben wir mit ihm unter anderem über prominenten Besuch und aktuelle, auch gesellschaftspolitisch relevante Themen am Eröffnungstag.
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1: Gestern in der Früh gab es den wohl schwersten Angriff auf die Region Moskau. Und damit hat die Ukraine den Krieg Russland gewissermaßen vor die Haustür gebracht. Es gibt Militärbeobachter, die sagen, es dreht sich was im Machtverhältnis. Die Ukraine könnte aktuell strategisch die Oberhand gewinnen. Dennoch hat sie in 4 Jahren Krieg auch unfassbare Opfer gebracht. Tausende Flaggen auf dem Maidan in Kiew erinnern an gefallene ukrainische Soldaten. Die meisten Fahnen sind blau-gelb. Aber mittendrin fallen auch hunderte kolumbianische Fahnen auf. Sie erinnern an junge Männer Mitte 20, die im Kampf gegen die russische Invasion ihr Leben gelassen haben. Und zwar als kolumbianische Söldner. Motive und ihre Ausbildung, Demian van Oosten.
3: Kudato!
4: Ein improvisierter Militärübungsplatz im Nordosten der Ukraine. Ein paar Soldaten rennen über das Gras und schießen auf in den Boden gesteckte Zielscheiben. Es ist eine Übung. Doch das Besondere hier, die Kommandos sind auf Spanisch und das mitten in der Ukraine. Chris steht hier in Kampfmontur mit Helm und einem grünen, zerfledderten Umhang, der den Anfang 30-Jährigen eins werden lässt mit der Natur. Chris ist Infanterist, Fußsoldat, war früher beim kolumbianischen Heer. Dann bewarb er sich bei der Fremdenlegion der Ukraine. Gerade kommt er von der ukrainisch-russischen Front zurück.
5: La experiencia general es ver la muerte de frente.
4: Man sieht dort den Tod vor sich, den Tod. Angriffe von Drohnen, Artillerie, Infanterie, tote Russen. Es ist hart. Und einen Menschen zu töten, der für seine Ideale kämpft, ist ebenfalls hart. 4 Russen habe ich getötet. Chris ist einer von etwa 7000 Kämpfern aus Lateinamerika bei der ukrainischen Armee. Die Ukraine wirbt gezielt ausländische Kämpfer als Fußsoldaten an, da sie zu wenige Soldaten hat. Chris sagt, er kämpfe aus Überzeugung. Das Geld spielt aber auch eine Rolle. Etwa 2600 Euro pro Monat bekommen Soldaten im Fronteinsatz. Zu Hause in Kolumbien hat er Familie. Chris sagt, er wolle, dass seine Töchter stolz auf ihn sind. Meine Familie hat Angst, aber solange es mir gut geht, sind sie beruhigt. Doch er weiß auch, der Tod ist nah und kann jederzeit zuschlagen. 600 Soldaten aus Kolumbien sollen in der Ukraine schon gestorben sein. Ich lade alle spanischsprachigen Leute aus der ganzen Welt ein, sich unserer Truppe anzuschließen. In TikTok-Videos werben kolumbianische Kämpfer andere Lateinamerikaner an. In der ukrainischen Armee bekommen sie etwa 6-mal so viel wie der Mindestlohn in Kolumbien. Der Traum vom schnellen Geld, erzählt Luz Marina Sendales Nieto, die ihren Bruder hier verloren hat.
6: Ein 18-Jähriger schaut diese Videos und denkt, das Leben ist leicht, dass man einfach hierher kommen kann. Viele der jungen Leute, die in die Ukraine gegangen sind, sind unter 25.
4: Deshalb solle man die TikTok-Videos zensieren, findet Luz.
6: All diese Kolumbianer, die Sie hier sehen, sind wegen eines Traums gekommen. Ein Traum, den sie jetzt nicht mehr leben können.
4: Chris, der kolumbianische Kämpfer in der ukrainischen Armee, ist sich der Todesgefahr bewusst. Wann er wieder an der Front sein wird? Wenn der Kommandant sagt, dass wir los müssen, dann gehen wir los, antwortet Chris. Und er weiß, ob er lebend zurückkommt, dafür gibt es in diesem Krieg keine Garantie.
1: Demian van Oosten über kolumbianische Kämpfer bei der ukrainischen Armee. Dort verdienen sie bis zu 6-mal so viel wie in Kolumbien. So jedenfalls das Versprechen, das bekannte TikToker gezielt verbreiten und damit für den Waffendienst in der Ukraine werben. Jetzt ist es 18 Uhr und 25 Minuten.
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1: Man könnte ja denken, wer es in die erste Bundesliga schaffen will, der braucht zunächst mal jede Menge Geld. Siehe Bayern München, die

0: kann sich mit ihrer prall gefüllten Kasse wahrscheinlich jeden Topspieler der Welt holen. Ganz anders die SV Elversberg, die ist am Wochenende fulminant aufgestiegen. Dabei zählt das Dorf gerade mal rund 7500 Einwohner und die Spielerkabinen, die befinden sich in Containern. Dass diesem Mini-Verein also der Aufstieg gelungen ist, grenzt an ein Wunder und das wird gefeiert. Um 18 Uhr ist es losgegangen mit einem Empfang im Rathaus. Thomas Wollscheid ist unser Reporter vor Ort. Thomas, gestern 17.30 Uhr, da stand ja der Aufstieg fest. Nehmen Sie uns mit nach Elversberg. Wie haben wir uns das vorzustellen? Ist das seitdem und bis jetzt also ein einziger Dauerparty-Marathon?
1: Ja, ich glaube schon. Also, obwohl hier die Sonne jetzt nicht unbedingt scheint, sieht man sehr, sehr viele Leute schon mit Sonnenbrille oder immer noch mit Sonnenbrille. Die sind wahrscheinlich auch immer noch am Feiern. Elversberg, Sie haben es gesagt, 7500 Einwohner. Die Gesamtgemeinde heißt Spiesen-Elversberg, hat 13.000 und ist damit natürlich der mit Abstand kleinste Verein oder Dorfclub, wenn man so will, der in der Fußball-Bundesliga dann gespielt hat. Aber man muss natürlich auch sagen, dass alles sehr, sehr solide. Zwar mit einem Pharmaunternehmen im Hintergrund, die Firma Ursa Farm, gehört der Familie Holzer. Frank Holzer, selber ehemaliger Fußballer, vor exakt 50 Jahren mit Felix Magath zusammen mit dem 1. FC Saarbrücken in die Bundesliga aufgestiegen. Der hat die Grundlage für das alles gelegt. Er wollte einfach mal gucken, wie weit konnte man mit einem Dorfverein kommen. Ja, und jetzt war das gesehen. Er ist in der Bundesliga.
0: Ziemlich weit. Sie haben gesagt, 7500 Personen, jetzt nicht so ein besonders großer Ort. Jetzt sind die alle auf der Gasse?
1: Ja, so ziemlich alle. Also wir haben eben mal gehört, dass es bisher zumindest 5000 sind. Die Mannschaft ist mittlerweile mit dem Bus angekommen, ist von hinten ins Rathaus reingegangen. Das ist übrigens die einzige Parallele zum FC Bayern München, ja, dass man von hinten ins Rathaus reingehen kann. Die sollen um 19 Uhr dann auf den Balkon und dann rechnet man damit, dass es hier vielleicht etwa 7000 sind, die dann wirklich hier auf diesem kleinen Rathausvorplatz sind und ihre Mannschaft feiern.
0: Nun hat der Elversberg sportlich ja eine heftige Zeit hinter sich. Innerhalb von einem Jahr hat der Verein den Trainer, den Sportchef und Top-Torjäger verloren. Also umso spektakulärer dann auch der Aufstieg. Hat das in Elversberg trotz schlechter Vorzeichen schon irgendwie in der Luft gelegen? Die Zuversicht, die Hoffnung, dass es dennoch klappt?
1: Ja, weil Nils-Ole Boeck, der ja jetzt zu Borussia Dortmund dann abgewandert ist, auch die Grundlage dafür gelegt hat. Der ist ja erst vor ein paar Wochen hier weggegangen. Der hat die Grundlage in den letzten Jahren gelegt, gemeinsam mit dem vorherigen Trainer, mit Horst Steffen. Und dann holt er einfach einen Mann wie Vincent Wagner, so einen ganz jungen. Im vergangenen Jahr ist er mit Hoffenheim 2 in die dritte Liga aufgestiegen. Der passt irgendwie dazu und Nils-Ole Boeck, der hatte halt das entsprechende Händchen, die Mannschaft genau so zu formen. Das ist noch sein Werk, diese Mannschaft, die da jetzt aufgestiegen ist. Und jetzt muss man natürlich gucken, wie wird sich das Ganze weiterentwickeln. Der neue Sportdirektor ist Christian Weber, ist auch so eine Geschichte, wie sie wohl nur der Fußball schreibt. Der muss im Dezember in Düsseldorf gehen. Kommt hierher ins Saarland, ist gebürtiger Saarländer, steigt mit Elversberg in die Bundesliga auf und sein alter Verein muss runter in die dritte Liga. Ach. Also ich glaube, das ist auch so ein Gefühlschaos wahrscheinlich bei ihm.
0: Up and down.
1: Ja, aber da muss man eben dann auch jetzt mal sehen, wie die Mannschaft in der Bundesliga aussieht. Potenzial ist hier jedenfalls vorhanden mit vielen jungen Leuten.
0: Und dort in diesem kleinen Ort werden dann bald Borussia Dortmund und die Bayern spielen. Was rollt da auf Elversberg zu? Also die werden ja wahrscheinlich auch ganz schön investieren müssen ins Stadion, in die Infrastruktur.
1: Das Stadion ist ja im Umbau. Auch das macht der Verein in Eigenregie, ohne öffentliche Gelder. In rund einem Jahr wird das Stadion fertig sein. Im Moment ist es noch eine Baustelle. Wenn es fertig ist, gehen etwas mehr als 15.000 rein. Also klein, aber fein und eigen, ja, ohne Schulden. Das muss ein Verein dann ja auch erst einmal hinkriegen. Das ist vielleicht auch der Unterschied zu den großen Traditionsvereinen, die ja oft dann viele Schulden haben, siehe Schalke 04. Das ist in Elversberg eben nicht der Fall.
0: Da wurden wir leider unterbrochen. Wir hätten ihm gerne noch weiter zugehört, und zwar Thomas Wollscheid. Er hat sich gemeldet live aus Elversberg. Dort gibt es seit gestern und wahrscheinlich heute Abend dann auch kein Halten mehr, denn der Aufstieg ist perfekt. In der kommenden Saison spielt die SV Elversberg in der Fußball-Bundesliga und seitdem feiern Spieler, Trainer und Fans quasi durch. Für heute Abend ist dann eben auch, wie gehört, eine große Feier auf dem Bahnhofsvorplatz, dem Rathausvorplatz geplant.
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3: 18:31 Uhr. Diskussion über Erreichbarkeit der

0: Mitte des Jahres soll Deutschlands größter Offshore-Windpark fertig sein. Der steht in der Nordsee, ungefähr 85 Kilometer nordwestlich von Borkum. Ab Sommer könnte er dann eine Leistung von 960 Megawatt erbringen. Das ist ungefähr so viel wie ein Atomkraftwerk und genug für den Strombedarf von mehr als 1 Million Haushalte. Das alles klingt vielversprechend, aber jetzt kommt der Dämpfer. Insgesamt dürfte der Ausbau der deutschen Offshore-Windenergie einen Rückschlag drohen, denn nach Informationen von NDR und Süddeutscher Zeitung möchte der Energiekonzern Total aussteigen, und zwar aus gleich mehreren riesigen Projekten in der Nord- und in der Ostsee. Hintergründe dazu hat Reporterin Lisa Henschel.
1: Im Sommer 2023 sorgt eine Auktion für Schlagzeilen. Es geht um Offshore-Windparks ohne staatliche Förderung und um Milliarden. Darüber berichtete auch der NDR.
2: Zum ersten Mal hat die Bundesnetzagentur mit einer Versteigerung festgelegt, wer künftig in Nord- und Ostsee Windparks errichten darf. Die Auktion brachte einen Erlös von 12,6 Milliarden Euro. Auf den versteigerten Flächen sollen Windparks mit einer Gesamtleistung von 7 Gigawatt entstehen. Dadurch würde sich die Offshore-Kapazität in Deutschland fast verdoppeln.
1: Der Ölriese Total Energies bietet damals fast 6 Milliarden Euro und wird zum Schwergewicht der deutschen Windbranche. 2024 legt Total mit fast 2 Milliarden Euro nach. Jetzt folgt offenbar die Kehrtwende des Konzerns. In einem internen Positionspapier von Total Energies, das NDR und SZ vorliegt, heißt es, einige der geplanten Offshore-Projekte seien nicht realisierbar. Wörtlich heißt es:
3: Die Offshore-Windbranche steht vor der Herausforderung, dass einzelne Projekte aus den Auktionsrunden 2023 bis 2025 unter den aus den signifikanten, in dieser Form nicht erwartbaren und anhaltenden Netzanschlussverzögerungen resultieren.

Was für eine Geschichte. Der kleine SV Elversberg aus dem Saarland hat am Sonntag die Sensation Bundesliga-Aufstieg perfekt gemacht. Und das will gefeiert werden. Vor dem Rathaus mit Tausenden von Fans. Und dahin schalten wir in ungefähr einer halben Stunde. Jetzt aber erstmal die Nachrichten mit Heiko Schneider.

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1: 18 Uhr. Diskussion über Erreichbarkeit der deutschen Klimaziele. Offenbar Einigkeit über Aussetzen von Diätenerhöhung. Antritt der neuen Landesregierung von Rheinland-Pfalz. Das Wetter morgen wechselhaft, maximal 13 bis 20 Grad. Mein Name ist Heiko Schneider. Die Bundesregierung muss sich beim Klimaschutz mehr anstrengen. Sonst wird Deutschland seine selbstgesteckten Klimaziele langfristig verfehlen. Davon geht der Expertenrat für Klimafragen in seinem aktuellen Bericht aus. Grünen-Chefin Brandner spricht von einer Klatsche für die Bundesregierung. ARD-Hauptstadtkorrespondent Jan-Friedrich Wellems.
2: Nicht nur verfehle die Merz-Regierung das Klimaziel 2030, sie schummele auch noch, indem sie Treibhausgasminderungen unrealistisch hoch ansetze.

0: deutschen Klimaziele. Antritt der neuen Landesregierung von Rheinland-Pfalz. Warnstreik im öffentlichen Nahverkehr in Darmstadt. Das Wetter morgen wechselhaft, maximal 13 bis 20 Grad. Mein Name ist Heiko Schneider. Das Bundesumweltministerium hat auf den neuen Bericht des Expertenrats für Klimafragen reagiert. Die unabhängigen Fachleute kamen zu dem Schluss, die Bundesregierung werde mit ihrer Klimapolitik die Ziele zur Senkung der Treibhausgase für 2030 und 2040 deutlich verfehlen. Ein Sprecher des Umweltministeriums widersprach jetzt. Beim Erreichen der Klimaziele gäbe es nur eine überschaubare Lücke. Die wolle man möglichst schließen und alles dafür tun, dass die eigenen Annahmen zutreffen und nicht die konservativeren Annahmen des Expertenrats. Der neue Ministerpräsident von Rheinland-Pfalz, Schnieder, will Regierungschef für alle sein. Das kündigte der CDU-Politiker nach seiner Wahl heute Mittag im Mainzer Landtag an. ARD-Reporter Thomas Nettelmann.
1: In seiner Antrittsrede sagte Schnieder, dass Politik den Alltag der Menschen wieder stärker in den Mittelpunkt rücken müsse. Viele Menschen sorgten sich angesichts wirtschaftlicher Unsicherheiten, gesellschaftlicher Spannungen und wachsender Bürokratie um ihre Zukunft. Politik dürfe sich nicht mit sich selbst beschäftigen. Mit der heutigen Wahl Schnieders stellt die CDU erstmals seit 35 Jahren wieder den Regierungschef von Rheinland-Pfalz.
0: Der Iran hat einen neuen Kompromissvorschlag vorgelegt, um den Krieg mit den USA zu beenden. Die Regierung in Teheran teilte mit, dass die Gespräche über pakistanische Vermittler fortgesetzt werden. Was der Iran konkret vorschlägt, ist nicht bekannt. US-Präsident Trump hatte dem Land vorher wieder mit neuen Angriffen gedroht, sollte es nicht schnell eine Lösung geben. Wegen des Iran-Kriegs verlegt die Bundeswehr ein Raketenabwehrsystem vom Typ Patriot in die Türkei. Das haben das Verteidigungsministerium und das Auswärtige Amt mitgeteilt. Die rund 150 Soldaten der Einheit sollen für mehrere Wochen den Luftraum an der NATO-Südostflanke mit überwachen und verteidigen. Dazu hat Außenminister Wadefuhl gesagt:
2: In den letzten Wochen gab es mehrfach Beschuss aus dem Iran in Richtung Türkei mit ballistischen Raketen. Alle konnten durch die NATO abgefangen werden. Dass das so bleibt, dazu werden unsere Soldaten mit der Patriot-Batterie aktiv beitragen.
0: In Baunatal im Landkreis Kassel hat gestern Abend ein Doppelhaus gebrannt. Bei dem Brand in Baunatal-Kirchbauna ist laut Polizei ein Schaden von etwa 400.000 Euro entstanden. Beide Haushälften wurden stark beschädigt und sind nicht mehr bewohnbar. Die Brandursache ist noch unklar. Verletzt wurde niemand. In Darmstadt streiken heute die Mitarbeiter des Nahverkehrsunternehmens HEAG Mobilo. Die Gewerkschaft Verdi hatte zu dem Streik aufgerufen. Die Mitarbeiter fordern unter anderem 470 Euro mehr pro Monat. Für Azubis soll es 165 Euro mehr geben. HR-Reporterin Marit Teser.
3: Keine einzige Straßenbahn rollt heute durch Darmstadt. Es fahren auch weniger Busse als normalerweise. Eigentlich sollte es für den Streik heute einen ersatzmäßigen Notfallfahrplan mit Tramverkehr geben. Weil so viele Mitarbeiter streiken, konnte dieser aber von der HEAG Mobilo nicht eingehalten werden. Morgen sollen die Verhandlungen weitergehen. Der ÖPNV in Darmstadt soll dann voraussichtlich wieder normal fahren.
0: Das waren die Nachrichten. Das Wetter. Kommende Nacht bekommen wir örtlich Nebel und es wird frisch bei 8 bis 2 Grad. Morgen scheint erst die Sonne, später mehr Wolken mit einzelnen Schauern, maximal 20 Grad. Die weiteren Aussichten, auch am Mittwoch wechselhaft mit Schauern bis 21 Grad, am Donnerstag dann freundlicher und meist trocken bis 25 Grad. Die Zeit 18.34 Uhr.
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0: Die A45 Dortmund Richtung Gießen. Zwischen Dillenburg und Herborn Süd streckenweise stockender Verkehr wegen Reinigungsarbeiten. Dort ist nur der rechte Fahrstreifen frei. Und die A661 Oberursel Richtung Egelsbach. Zwischen Bad Homburger Kreuz und Preungesheimer Dreieck streckenweise stockender Verkehr.
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5: Guten Abend und schön, dass Sie mit dabei sind. Bundeskanzler Kohl hat früher mal davon gesprochen, dass alle den Gürtel enger schnallen müssen. Das war Ende der 90er Jahre. Es sieht so aus, als ob auf Deutschland gerade ähnliche Zeiten zukommen. Und da gibt es wahrscheinlich ein schlechtes Vorbild ab, wenn sich Politikerinnen und Politiker ausgerechnet jetzt ihre Diäten erhöhen. Das wäre nämlich eigentlich am 1. Juli geschehen. Also die Bezüge der 630 Bundestagsabgeordneten sollten dann steigen. Aber inzwischen sprechen sich mehrere Parteien dafür aus, die Erhöhung auszusetzen. Denn wenn Bürgerinnen und Bürger unter Einschnitten und finanziellen Belastungen ächzen, dann können sich Politiker nicht gänzlich davon ausnehmen, so die Logik. Von Isabel Karas im Hauptstadtstudio wollten wir wissen, warum die Diäten der Bundestagsabgeordneten überhaupt immer automatisch steigen.

0: Dazu muss man sagen, dass die Bundestagsabgeordneten früher noch regelmäßig selbst darüber abstimmen mussten, ob ihre Diäten steigen sollen. Heißt, die mussten einmal im Jahr über ihr eigenes Gehalt diskutieren. Und das hat immer wieder für Kritik und für Debatten gesorgt. Deshalb wurde das Verfahren 2014 geändert. Und seitdem werden die Diäten jetzt automatisch jedes Jahr zum 1. Juli an die allgemeine Lohnentwicklung in Deutschland angepasst. Heißt, verdienen die Menschen im Schnitt mehr, steigen auch die Diäten, fallen die Löhne, können theoretisch auch die Bezüge der Abgeordneten sinken. Passiert ist das bisher aber erst einmal, und zwar während Corona. Aber insgesamt soll dieser automatische Mechanismus vor allem verhindern, dass jedes Jahr neu über die Bezahlung gestritten wird.
1: Jetzt könnte es also passieren, dass die Diäten nicht steigen. Aber warum eigentlich? Wer stellt die geplante Erhöhung in Frage? Auch dazu nochmal Isabel Karas.
0: Diesmal würden die Diäten zum 1. Juli um 4,2% steigen, also rund 500 Euro mehr pro Monat. Das wären dann insgesamt rund 12.330 Euro brutto. Und genau das halten viele Politikerinnen und Politiker im Moment für das falsche Signal. Hintergrund sind da die geplanten Reformen und zusätzliche finanzielle Belastungen für viele Bürgerinnen und Bürger. Deshalb sagen inzwischen mehrere Parteien, wenn doch viele Menschen sparen müssen, dann sollte auch die Politik auf die Erhöhung verzichten. Aber damit das klappt, müsste der Bundestag jetzt noch kurzfristig ein Gesetz beschließen, damit diese automatische Erhöhung dieses Jahr nicht kommt.
1: Die Bezüge der Bundestagsabgeordneten werden anders als geplant zum 1. Juli wahrscheinlich nicht erhöht. Es gibt also womöglich nicht als Automatismus zum 1. Juli mehr Geld. Hintergründe dazu hatte Isabel Karas aus dem Hauptstadtstudio.
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1: In Deutschland gibt es zweimal einen Expertenrat, einmal für Gesundheit und Resilienz, das ist der Nachfolger des Corona-Gremiums, und dann noch einen für Klimafragen, und der legt jedes Jahr einen Prüfbericht vor, wie auch heute wieder. Darin steht, wie viel Treibhausgas Deutschland im vergangenen Jahr ausgestoßen hat, was für das laufende Jahr erwartet wird und was das für die Klimaziele bedeutet. Das Ergebnis lässt sich relativ schnell zusammenfassen. Die 5 Fachleute sagen, die Bemühungen der Bundesregierung reichen nicht aus. Denn selbst wenn die Koalition alles umsetzen würde, was sie sich vorgenommen hat, werde trotzdem kein einziges Ziel für das Jahr 2040 erreicht. So der Expertenrat, und der ist immerhin das wichtigste Beratergremium der Regierung in Sachen Klimaschutz. Über die Ergebnisse im Einzelnen Jan Zimmermann aus Berlin.
3: Es ist kein gutes Zeugnis für die Bundesregierung. Laut Expertenrat für Klimafragen werden die Klimaschutzziele aktuell zwar erreicht, langfristig aber nicht.
4: Wir sehen klimaschutzpolitischen Handlungsbedarf,
3: sagt Julia Pongratz, Klimawissenschaftlerin und Mitglied im Expertenrat. Doch der Reihe nach. Mit Blick auf das vergangene Jahr ist der Ausstoß klimaschädlicher Gase nahezu konstant geblieben und liegt damit im grünen Bereich. Vor allem in der Energiewirtschaft und in der Industrie ist der CO2-Ausstoß zurückgegangen, erklärt Marc-Oliver Bettzüge, Ratsmitglied und Energieexperte.
5: Die Rückgänge in der Energiewirtschaft hängen natürlich damit zusammen, dass Deutschland in erheblichem Umfang in den Aufbau von erneuerbaren Energieträgern in der Stromerzeugung investiert hat. Gleichzeitig sind die Folgen der wirtschaftlichen Entwicklung der vergangenen 5 Jahre sehr deutlich zu erkennen.
3: Heißt, ein Teil des Erfolgs beruht auf der Wirtschaftsflaute in Deutschland. Außerdem, der Rückgang in der Energiewirtschaft und Industrie wird durch mehr Emissionen in den Bereichen Gebäude und Verkehr aufgefressen. Eigentlich soll der CO2-Ausstoß bis 2030 um 65% zurückgehen, verglichen mit im Jahr 1990. Aber weder dieses noch alle weiteren Klimaschutzziele werden nach heutigen Prognosen erreicht, erklärt die Vorsitzende des Expertenrats, Barbara Schlohmann.
6: Das sind die Budgetziele für die Folgeperiode 31 bis 40, die Jahresziele für 2030 und 2040 sowie die Treibhausgasneutralität 2045 und die negativen THG-Emissionen bis 2050.
3: All diese Klimaschutzziele werden nach der Prognose der Wissenschaftler verfehlt. Laut Forscherin Julia Pongratz vermisst der Expertenrat vor allem eines.
4: Wir empfehlen eine Einbettung der Klimaschutzpolitik in eine kohärente politische Gesamtstrategie, die insbesondere auch soziale Verteilungswirkungen und ökonomische Folgen bei der Programmgestaltung stärker in den Blick nimmt.
3: Denn das kürzlich vorgelegte Klimaschutzprogramm der Bundesregierung wird das Ruder nicht rumreißen, so die Einschätzung des Expertenrats. Das Programm müsse überarbeitet und strenger werden. Die Bundesregierung verteidigt ihre Klimapolitik. Der Sprecher des Umweltministeriums, Nikolai Fichtner.
7: Die Emissionen gehen runter. Die Frage ist nur, ob sie schnell genug runtergehen. Und da gibt es, wie es im wissenschaftlichen Diskurs üblich ist, unterschiedliche Annahmen.
3: Umweltverbände und Klimaschutzorganisationen üben dagegen scharfe Kritik und fordern, möglichst schnell aus fossilen Brennstoffen wie Öl und Gas auszusteigen. Ihrer Ansicht nach steuert die Bundesregierung mit Vollgas in die falsche Richtung.
1: Der Expertenrat für Klimafragen hat heute sein neues Gutachten vorgelegt. Und das Ergebnis ist deutlich. Was die Bundesregierung für den Klimaschutz unternimmt, das reicht nicht aus, sagen die 5 Fachleute. Über ihren Bericht Jan Zimmermann aus Berlin.
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1: Heute hat Innenminister Dobrindt gesagt, Deutschland muss sich besser aufstellen für einen möglichen Kriegsfall. Und das betrifft nicht nur die Bundeswehr, sondern auch die Schutzvorrichtungen im Inland. Für die will der CSU-Politiker 10 Milliarden Euro freimachen. Im Ernstfall gibt es aber auch noch die sogenannte Heimatschutzdivision der Bundeswehr. Die besteht zum größten Teil aus Reservisten und die sollen Deutschland in Deutschland verteidigen. Das ist die Kernaufgabe dieser Division, die erst vor gut einem Jahr aufgestellt worden ist. Jetzt wird groß geübt, auch in Nordhessen im Schwalm-Eder-Kreis. Mehr als 600 Soldaten aus mehreren Bundesländern sind mit dabei und auch HR-Inforeporter Michael Schibilla.
8: Rund 20 Militärlaster rollen an. Sie sind auf dem Weg nach Norddeutschland. Kurz vor Fritzlar macht der Konvoi Halt. Die Laster müssen aufgetankt werden und sie sind bedroht durch feindliche Drohnen. Sie müssen gesichert werden. Das ist die Situation, die heute und morgen in Nordhessen geübt wird, erläutert Oberst Siegfried Zeyer.
9: Wir haben jetzt schon eine hybride Bedrohungslage. Wir werden ja jetzt schon massiv ausgespäht über Dienste und natürlich auch Drohnen, das wissen wir. Und auch davor werden wir uns schützen. Und auch solche Übungsaktivitäten können wir fest davon ausgehen, dass die mitgetrackt werden. Und wir versuchen eben sicherzustellen, dass es nicht mitgeträgt werden kann, dass zumindest mal keine Störaktionen stattfinden, die verhindern, dass diese Marschkolonne bestimmungsgemäß ihren Ort erreicht.
8: Auf Hügeln rund um den Sammelplatz sind deshalb Soldatengruppen verteilt. Sie suchen mit Ferngläsern den Himmel ab nach feindlichen Drohnen. Für den Fall der Fälle haben sie Maschinengewehre dabei und Drohnenabwehrkanonen. Die Einheit, die hier übt, ist die neu aufgestellte Heimatschutzdivision der Bundeswehr. Die hat es in dieser Form früher nicht gegeben. Erst seit dem Angriff Russlands auf die Ukraine und die verschärfte Sicherheitslage wurde sie aufgebaut. Das Besondere, sie besteht zum großen Teil aus Reservisten, so wie der 43-jährige Oberstleutnant Sebastian, der schon vor über 20 Jahren aus dem aktiven Dienst ausgeschieden ist.
10: Wenn ich nicht in Uniform bin, dann bin ich im Zivilleben Controller in einem mittelständischen IT-Unternehmen in Fulda. Meine Verpflichtung ist die dafür, dass ich jetzt als beorderter Reservist im Heimatschutz tätig bin, dass es eine gewisse Anzahl an Tagen gibt, die ich mit meinem Arbeitgeber abstimmen muss und dann kann ich an diversen Übungsvorhaben teilnehmen.
8: Während die aktive Truppe bei Gefechtseinsätzen ran muss, ist die Heimatschutzdivision dafür zuständig, das Hinterland abzusichern. Noch einmal Oberst Zeyer, der Kommandeur der für Hessen und Thüringen zuständigen Heimatschutzbrigade.
9: Ja, die Hauptaufgabe von uns ist Objektschutz und Sicherung von in erster Linie kritischer Infrastruktur. Das kann ein Wasserwerk sein, das kann ein Elektrizitätswerk sein. Das kann auch hier auf den Punkt gebracht die Edertalsperre sein.
8: Auch Brücken oder Kasernen gehören dazu. Die derzeitige Übung unter dem Titel Wachsamer Roland erstreckt sich über mehrere Bundesländer. Auch der Übungsteil in Fritzlar gehört zu den Kernaufgaben der Heimatschützer, die Sicherung von Militäreinheiten bei einer Verlegung. Die besondere Herausforderung dabei, die Einheit ist noch jung, konnte erst wenig Erfahrung sammeln, besonders bei der Drohnenabwehr, und muss im Ernstfall trotzdem funktionieren.
1: Die sogenannte Heimatschutzdivision übt im Schwalm-Eder-Kreis Heimatverteidigung. Eine Reportage war das von Michael Cipilla.
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1: Vor 25 Jahren gab es in Frankfurt ein Verbrechen, das war so brutal, dass es viele Menschen erschüttert hat. Seinerzeit trieb die Leiche einer Jugendlichen im Main und anhand der Spuren auf ihrem Körper war klar, die Teenagerin musste vor ihrem Tod ein Martyrium durchlebt haben. Sie wurde misshandelt und anschließend mit einem Sonnenschirmständer beschwert, in den Fluss geworfen. Allerdings, es gab damals kaum Hinweise und Spuren und lange Zeit war nicht mal die Identität der Jugendlichen klar. Vorletzten Oktober haben Ermittler diesen Cold Case dann aber wieder aufgenommen, haben sich mit einer riesigen Fahndungskampagne

0: ja an die Öffentlichkeit in ganz Europa gewandt. Und nun scheint klar zu sein, dass ihr eigener Vater sie umgebracht haben soll. Unsere Gerichtsreporterin Heike Borowka rollt den Fall nochmal für uns auf.
1: Vor einem Vierteljahrhundert finden Passanten das Bündel, das im Main bei Frankfurt Nied treibt. Ein zusammengeschnürtes Mädchen, das keine 40 Kilo bei einem Meter 57 wiegt. Niemand scheint es zu vermissen. Jetzt scheint der Cold Case aufgeklärt. Der Frankfurter Oberstaatsanwalt Dominik Mies.
2: Wir konnten nach 25 Jahren das sogenannte Mädchen aus dem Main identifizieren und ihm endlich einen Namen geben. Das Mädchen hieß Diana.
1: Diana hatte ein kurzes Leben voller Leiden. Sie ist vor ihrem Tod schwer misshandelt worden. Ihre vielen Verletzungen, darunter auch Verbrennungen, sind nicht ärztlich versorgt worden. Ihr Körper war voller Spuren von Gewalt. In der vergangenen Woche ist ihr Vater festgenommen worden. Oberstaatsanwalt Mies.
2: Der 67-jährige Tatverdächtige soll seine Tochter zwischen dem 28. und 31. Juli 2001 in der damals gemeinsam bewohnten Wohnung in Offenbach mit mehreren brutalen Schlägen getötet haben.
1: Und die Leiche anschließend in Tücher gewickelt und an einen Schirmständer gebunden haben. So beschwert soll er seine Tochter in den Main geworfen haben. Auf dem Friedhof Heiligenstock am Rande Frankfurts ist Diana begraben. Unbekanntes Mädchen, gefunden am 31. Juli 2001 im Main, steht auf dem Grabstein aus hellem Marmor. Frankfurter Polizisten haben das Grab angelegt. Darauf ein Engel aus Marmor und ein orangefarbenes Windrädchen. David Seil von der Mordkommission gehört zu denjenigen, die sich um das Grab kümmern.
3: Das Erschreckende an dem Fall ist, dass dieses Mädchen wohl über Jahre isoliert war, vielleicht gefangen gehalten wurde, schrecklich gelitten haben muss. Und letztlich wurde sie dann, das ist auch so etwas, was einen natürlich betroffen macht, zusammengeschnürt, im Main entsorgt.
1: Die Staatsanwaltschaft hat noch viele Fragen. Eine davon ist auch, warum fiel niemandem auf, dass Diana verschwunden ist. Oberstaatsanwalt Mies.
2: Weil die Ermittlungen nach wie vor mit Hochdruck geführt werden, gilt auch weiter unser Zeugenaufruf. Wir bitten alle Menschen, die über diesen Sachverhalt etwas sagen können, sich bei jeder Polizeidienststelle zu melden.
1: Die Frage, ob sich Dianas Vater zu dem schrecklichen Verdacht, er hat seine Tochter getötet, geäußert hat, will die Staatsanwaltschaft zurzeit nicht beantworten.
0: Nach 25 Jahren scheint ein Verbrechen aufgeklärt. Die Jugendliche, die 2001 tot im Main in Frankfurt auftauchte, soll vom eigenen Vater umgebracht und in den Fluss geworfen worden sein. Hintergründe dazu hatte Heike Borowka. Jetzt ist es 18 Uhr und exakt 49 Minuten.
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0: Eintracht Frankfurt hat in der Fußball-Bundesliga eine Saison zum Vergessen erlebt. Und auch in der Champions League ist Frankfurt in der Ligaphase ausgeschieden. Und das trotz bester Ausgangslage. Also die Eintracht hat in einem sehr zähen Saisonfinale die Quali für den Europapokal verpasst. Dazu kam dann noch ein exzentrischer Trainer, Albert Riera. Und von dem hatte man sich bei der Eintracht ja eigentlich mehr versprochen und ihn dann gestern am späten Abend auch entlassen. Das heißt, die Eintracht steht jetzt vor einem Neuanfang. Christian Adolf aus der hr-info-Sportredaktion habe ich gefragt, was kommt denn jetzt alles auf den Prüfstand?
5: Ja, es muss alles auf den Prüfstand, auf verschiedenen Ebenen. Ja, es hat unter Albert Riera gar nicht mehr funktioniert. Dazu kam auch der Charakter, der dem Team und dem Club auch gar nicht gut getan hat. Spielerisch blieb da eine Entwicklung aus und vor allen Dingen hat er sich ja auch mit den Führungsspielern dann irgendwann komplett verscherzt. Erst mit Mario Götze und dann zum Schluss jetzt auch mit Johnny Burkhardt. Da war einiges im Argen. Logischerweise musste sich dann der Club von Riera trennen, aber auch schon vorher unter Toppmöller fehlte so die Power, die Wucht, die Eintracht so ausgezeichnet hat in den letzten Jahren. Dazu kamen teure Neueinkäufe, die da nicht funktioniert haben mit Elivahi. Und das ist dann so eine Gemengelage. Da hat auch dann Johnny Burkhardt selbstkritisch gesagt, okay, es ist natürlich in erster Linie auch die Mannschaft, die dann versagt hat. Aber eben, da gehört ganz viel dazu. Und auch die Verantwortung dieser Führungsspieler, da hat er auch selbstkritisch gesagt, die war einfach auch zum Teil nicht da. Und da muss einfach auch vieles besser werden und sich einfach über den Sommer vieles ändern.
0: Den Kader hat ja Markus Krösche zusammengestellt. Damit trägt er ja ebenfalls viel Verantwortung.

0: Verantwortung, war allerdings auch als Sportvorstand jahrelang gefeiert. Was denkst du, wie erklärst du dir den Absturz der Mannschaft?
1: Ja, vom Kader her hat es natürlich auch viele Faktoren, zum Beispiel eben das angesprochene 25 Millionen Missverständnis mit Stürmer Elivahi. Das ist das eine. Seit Jahren braucht die Eintracht aber zum Beispiel Verstärkung im defensiven Mittelfeld, die über viel Transferfenster einfach nicht verpflichtet wurde. Dazu gibt es die vielen Eigeninteressen von Spielern, die die Eintracht als Sprungbrett nutzen wollen. Die Eintracht als Ausbildungsclub ist ja bekannt. Markus Krösche hat da ja auch sehr viel Geld verdient mit sehr viel, sehr guten Spielern, die von großen Clubs dann eben für viel Geld weggekauft wurden. Im Sommer wird es dann eben auch einen größeren Umbruch wieder geben. Es gibt Spieler wie Nene Brown oder Hugo Larsson, die wieder für entsprechendes Geld eben bei den größeren Clubs im Gespräch sind. Dazu will die Eintracht sich natürlich auch von Spielern trennen, die eben nicht so performt haben. Und deswegen wird ein XXL-Umbruch erwartet. Und das alles muss Markus Krösche handeln. Und er hat aber jetzt mit Albert Riera schon eben auch kein glückliches Händchen bewiesen, weswegen natürlich er auch so ein bisschen in der Kritik steht und natürlich das alles jetzt wieder in eine gute Form gießen muss und das wird schwer.
0: Aber Riera ist weg. Jetzt die alles dominierende Frage aktuell, wer könnte neuer Trainer werden?
1: Zwei Namen sind da im Moment am häufigsten genannt. Adi Hütter und Matthias Jeißle. Jeißle hat noch einen Verein, er trainiert gerade Al-Ahli in Saudi-Arabien, wurde aber schon öfter mit der Eintracht in Verbindung gebracht und Adi Hütter bekanntermaßen Erfolgstrainer in Frankfurt. Es ist ja eigentlich eher unüblich, dass man einen Trainer noch einmal verpflichtet im Fußballgeschäft. Aber im Falle von Adi Hütter könnte das so passieren, denn er war wirklich ein Erfolgsgarant und wurde auch als Erfolgstrainer von Gladbach damals ja abgeworben, abgekauft, richtig wie ein Spieler. Und von daher, vielleicht schlägt er nochmal ein neues Kapitel in Frankfurt auf. Die Fans waren ja eigentlich sicherlich zwiegespalten, weil er einerseits von Gladbach abgekauft wurde und das einen faden Beigeschmack hatte. Aber auf der anderen Seite hat er eben diesen attraktiven, diesen wuchtigen Fußball spielen lassen, hat die Büffelherde damals entdeckt mit Luka Jovic, Rebic und Aller, die dann so fantastisch Fußball spielten. Also zumindest lässt das gerade im Fall von Adi Hütter hoffen, dass das vielleicht eben nochmal so kommt. Und Dominik Tedesco ist zum Beispiel ein Name, der auch gefallen ist, Christian Eichner. Aber im Prinzip ist Adi Hütter im Moment schon ein sehr heiß gehandelter Name.
0: Schauen wir von der Büffelherde und vom Sportlichen aus ins Stadion zu den Fans. Da gab es beim letzten Spiel ja massiven Einsatz von Pyrotechnik. Dabei wurden zwei Menschen verletzt. Wie reagiert die Eintracht darauf?
1: Ein Wahnsinn, so hat es wörtlich Vorstand Philipp Reschke gesagt, der schockiert war über das Ausmaß, alle im Verein, aber auch die allermeisten Zuschauer im Stadion. Ich war selbst im Innenraum zu der Zeit als Reporter, es war wirklich unfassbar, wie viele Raketen, Bengalos und Rauchtöpfe da gezündet wurden. Die Raketen, die sind ja auch sogar unters Dach geschleudert und von da dann auch abgeprallt Richtung Zuschauerränge. Das war wirklich sehr, sehr gefährlich und das war wirklich sehr unkontrolliert vor allen Dingen, was da alles passiert ist. Zwei Verletzte gab es einen leichter und einen schwerer Verletzten, der dann sogar ins Krankenhaus musste. Klar ist, die Eintracht versucht natürlich immer im Dialog mit den Fans zu sein. Die Fans machen sehr viel aus und dieses Stadionerlebnis, damit rühmt sich die Eintracht. Aber das kann so eigentlich nicht bleiben, so wie es da auch am Samstag abgelaufen ist. Im Prinzip muss die Eintracht ziemlich hart durchgreifen, denn das darf so nicht nochmal passieren. Gar nicht zu reden von der Strafe, die der DFB jetzt dann gegen die Eintracht aussprechen wird.
0: Christian Adolf aus der hr-info-Sportredaktion gesprochen haben wir über den Zustand der Eintracht. Die hat jetzt auch nicht mehr Trainer Albert Riera. Feldhamster finden viele ja unheimlich süß mit ihren dicken Backen und den Knopfaugen. Allerdings sind die Nagetiere vom Aussterben bedroht. In Mittelhessen, im Rhein-Main-Gebiet und auch in Südhessen gibt es aber auch Meldungen, die Hoffnung machen, denn dort erholt sich der Bestand wieder. Langsam, aber beständig. Möglich ist es durch die sogenannte Feldhamster-Zuchtstation in Langöns. Seit mittlerweile 5 Jahren werden dort Tiere gezüchtet und dann anschließend gezielt ausgewildert. Bei der diesjährigen Aktion war Marc Klug mit dabei.
2: Aphrodite, Cannelloni und Himbeere graben sich durch ein Erbsenfeld in Langöns bei Gießen. Die nach Göttern, Nudeln oder Früchten benannten Feldhamster haben den ersten Teil ihres Lebens in Käfigen in der Zuchtstation verbracht. Und jetzt in der freien Wildbahn sollen sie die vom Aussterben bedrohte Tierart retten, indem sie sich hier verpaaren und für ganz viel Feldhamsternachwuchs sorgen. Ohne die gezüchteten Tiere gibt es aber zu wenig Auswahl in der Paarungszeit. Deswegen ist das menschliche Eingreifen wichtig, sagt Biologin Maje Kohl.
3: Ich finde es einfach sehr, sehr schön, irgendwie so einem Tier vor der Haustür zu helfen. Und es bringt halt wirklich was. Wir sehen, dass das Projekt gut läuft. Ich würde sagen, wir sind auf einem sehr guten Weg, aber wir können jetzt auf gar keinen Fall aufhören. Wenn wir jetzt noch ein paar Jahre auswildern und die Zahlen weiter so gut bleiben, dann könnten wir hier auf jeden Fall in dem Gebiet auf einem sehr guten Weg sein. Den Feld

0: haben sie wirklich auch langfristig geschützt zu haben.
1: Die putzigen Nagetiere sind weltweit vom Aussterben bedroht. Unter anderem, weil es durch die industrielle Landwirtschaft immer weniger geeignete Lebensräume für sie gibt. Deshalb ist es aber auch ein Erfolg, dass der Bestand in Hessen sich erholt. In Langgöns und im benachbarten Polheim nimmt die Anzahl der Tiere sogar leicht zu, berichtet Julia Heinze. Die Tierärztin ist von Anfang an dabei, also seit dem Projektstart vor mittlerweile 5 Jahren.
2: Dass wir so viel Nachwuchs haben, dass die Flächen so gut laufen, hätten wir, glaube ich, alle nicht gedacht am Anfang. Ja, es war für uns alle ein Learning by Doing eigentlich. Wir hatten letztes Jahr das erfolgreichste Zuchtjahr, was wir bisher hatten. Sehr viele Jungtiere gehabt und auch draußen, gerade jetzt hier in der Projektregion, haben wir es eben geschafft, dass überall eigentlich hier in diesem Populationsraum Feldhamster da sind.
1: Und das gilt auch für andere Feldhamsterreviere, auf Äckern und Feldern im Rhein-Main-Gebiet oder in Südhessen. Die Zuchtstation arbeitet nämlich auch mit Landwirten aus Frankfurt-Bergen-Enkheim und Funkstadt Escholbrücken zusammen, erklärt Maje Kohl.
0: Ohne die Landwirte geht es einfach auf gar keinen Fall. Also die Landwirte stellen uns die Flächen zur Verfügung und auch um unsere Auswilderungsflächen herum finden dann eben Schutzmaßnahmen statt, zum Beispiel Nacherntestreifen. Und die sind ganz, ganz essentiell. Also wenn wir das alles nicht hätten, dann würde das gar nicht funktionieren. Und da brauchen wir eben sehr viel Unterstützung von den Landwirten.
1: Für die Landwirte lohnt sich das, weil sie finanziell entschädigt werden. Das Geld dafür kommt vom Hessischen Ministerium für Landwirtschaft und Umwelt. Das hat vor 2 Jahren auch die Erweiterung der Zuchtstation finanziert. Angefangen hat es mit der Zucht von etwas weniger als 100 Hamstern. Mittlerweile ist in Langgöns aber Platz für doppelt so viele Tiere. Ein Problem aber bleibt. In der Natur gibt es immer weniger Lebensräume, wo man die gezüchteten Tiere auswildern könnte, sagt Projektleiterin Julia Heinze.
2: Straßenbau, Siedlungsbau etc. Ja, wir zerschneiden den Lebensraum, wir versiegeln immer mehr Ackerfläche. Acker ist der Lebensraum vom Feldhamster. Das ist schon ein sehr wichtiger Punkt. Ja, wir müssen uns dafür einsetzen, dass eben nicht immer mehr Ackerland zugebaut wird, sondern wir vielleicht bestehende, schon versiegelte Flächen auch einfach nutzen können.
1: Das Projekt läuft noch bis 2028. Das heißt, auch im nächsten Jahr werden wieder knapp 100 Feldhamster aus Langgöns zur Rettung ihrer Art in ganz Hessen beitragen.
3: Marc Klug, unser Mittelhessen-Reporter, über 5 Jahre Feldhamsterzucht in Langgöns.
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1: 19 Uhr. Windkraftprojekten vor der deutschen Küste droht offenbar das Aus. Diskussion über Erreichbarkeit der deutschen Klimaziele. Deutschland verlegt Patriot-Waffensystem in die Türkei. Das Wetter morgen wechselhaft, maximal 13 bis 20 Grad. Mein Name ist Heiko Schneider. Mehreren Offshore-Projekten vor der deutschen Küste droht das Aus. Das Unternehmen Total Energies hatte vor 8 Jahren für 8 Milliarden Euro Flächen gekauft, um große Windparks zu bauen. Nach Recherchen von NDR und Süddeutscher Zeitung kommt jetzt aber der Rückzieher. ARD-Reporterin Lisa Henschel.
2: In einem internen Positionspapier erklärt Total, man wolle die in einer Auktion erworbenen Projekte wieder an den Staat zurückgeben

0: und auch den Großteil des vereinbarten Preises nicht bezahlen. Damit würden mehr als 7 Milliarden Euro für den Ausbau des deutschen Stromnetzes fehlen. Aus dem Bundeswirtschaftsministerium heißt es auf Anfrage, es sei nicht zulässig, Flächen zurückzugeben. Das Ministerium habe keinen Zweifel, dass die Flächen realisiert werden.
1: Der aktuelle Bericht des Expertenrats für Klimafragen löst unterschiedliche Reaktionen aus. Die Fachleute hatten kritisiert, dass die Bundesregierung nicht genug tut, um den Ausstoß von Treibhausgasen zu senken. Deshalb seien die deutschen Klimaziele in Gefahr. Aus der Nachrichtenredaktion Petra Salzmann.
2: Die Lücke ist überschaubar, heißt es aus dem Bundesumweltministerium. Die Annahmen der Experten seien sehr pessimistisch. Man arbeite daran, die beschlossenen Schritte für mehr Klimaschutz konsequent umzusetzen und die selbst gesteckten Ziele zu erreichen. Mehrere Umweltschutzorganisationen fordern, konsequenter auf erneuerbare Energien zu setzen. Die Klimaallianz Deutschland, der AWO-Bundesverband und die Caritas verlangen außerdem, dass Energie und Mobilität langfristig für alle Menschen bezahlbar bleiben.
1: Wegen des Iran-Kriegs verlegt die Bundeswehr ein Raketenabwehrsystem vom Typ Patriot in die Türkei. Das haben das Verteidigungsministerium und das Auswärtige Amt mitgeteilt. Die rund 150 Soldaten der Einheit sollen für mehrere Wochen den Luftraum an der NATO-Südostflanke mit überwachen und verteidigen. Dazu hat Außenminister Wadefuhl gesagt:
3: In den letzten Wochen gab es mehrfach Beschuss aus dem Iran in Richtung Türkei mit ballistischen Raketen. Alle konnten durch die NATO abgefangen werden. Dass das so bleibt, dazu werden unsere Soldaten mit der Patriot-Batterie aktiv beitragen.
1: Das Landgericht Gießen hat einen 23-jährigen Mann zu 6 Jahren und 9 Monaten Gefängnis verurteilt. Zusammen mit einem anderen Mann hat er letzten Sommer eine 33-jährige Frau vergewaltigt. HR-Reporter Simon Schustitsch.
4: Sie haben die Frau angesprochen und unter eine Bahnbrücke gelockt. Dort nehmen sie ihr persönliche Gegenstände ab, bedrohen und vergewaltigen sie 2-mal. Der heute Verurteilte hat umfassend gestanden und seinen Mittäter verraten. Beide sind durch DNA-Proben überführt worden. Auch das Opfer hat zur Aufklärung beigetragen. Die Vorsitzende Richterin hat deshalb explizit gelobt, wie die Frau trotz der schrecklichen Tat vor Gericht ausgesagt hat.
1: Die SPD will schnell beschließen, dass die Diäten von Bundestagsabgeordneten dieses Jahr nicht erhöht werden. Generalsekretär Klüssendorf sagte, es freue ihn sehr, dass jetzt auch Unionsfraktionschef Spahn dafür ist, die Bezüge der Abgeordneten so zu belassen. Das hatte Spahn gestern erklärt. Klüssendorf sagte weiter, man könne nicht Einsparungen bei Rente, Pflege und Krankenversicherung diskutieren und dann fast 500 Euro Diätenerhöhung genehmigen. Auch AfD, Grüne und Linke wollen die automatische Erhöhung aussetzen. Und das waren die Nachrichten. Das Wetter. In der kommenden Nacht bleibt es trocken bei 8 bis 2 Grad. Morgen erst sonnig, später mehr Wolken und einzelne Schauer, maximal 20 Grad. Die weiteren Aussichten. Auch am Mittwoch wird es wechselhaft mit Schauern bis 21 Grad, am Donnerstag freundlicher und meist trocken bis 25 Grad. Und am Freitag wird es richtig sonnig und warm bis 28 Grad. Die Zeit 19 Uhr und 4 Minuten.
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1: Nur eine Meldung von den Straßen, von der A661 Oberursel Richtung Egelsbach. Zwischen Frankfurt-Niedereschbach und Preungesheimer Dreieck streckenweise stockender Verkehr.
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6: Mit Hadija Haruna Oelker. Guten Tag.
7: Diese Kriegserfahrung mit Bombeneinschlägen in der Nähe, mit der Angst, es kann gleich auch dieses Haus treffen oder das Haus nebenan, die saß in der Zeit schon tief. Und dann kriegte ich richtige Attacken, Atemattacken. Ich hatte Angst, ich kriegte keine Luft mehr.
6: Es sind Erinnerungen an den Krieg im Iran, der am 28. Februar mit einem Angriff der USA und Israel begonnen hat. Mit einem andauernden Bombenhagel, den viele Menschen im Iran nicht vergessen können. Und seitdem geht es zwischen den beteiligten Kriegsparteien hin und her. Die Waffenruhe ist brüchig. Und die Menschen im Iran leiden. Viele verarmen, weil ihre Jobs weg sind, das Essen zu teuer geworden ist, Medikamente fehlen und eine Internetsperre sie von der Außenwelt abkoppelt. Wie ist es mit einem politischen Konflikt, in einer Kriegssituation, in einem Land mit einem Regime gefangen zu sein, das versucht, mit Propaganda, Gewalt und Kontrolle nach innen Stärke nach außen zu demonstrieren? Wie leben die Menschen mit der ständigen Angst vor einer neuen Eskalation, die Donald Trump nun auch wieder angekündigt hat? Und was ist von dem neuen Vorschlag des iranischen Regimes in Sachen Atomabkommen zu halten, das von Pakistan jetzt an die USA vermittelt wurde? Dieser Kriegskonflikt verändert vieles. Nicht nur die Machtverhältnisse in der Region, sondern auch die iranische Bevölkerung und diejenigen von ihnen, die mit ihren Familien in der Diaspora, also im Ausland, leben. Und darüber sprechen wir heute bei Der Tag, ein Thema, viele Perspektiven. 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Bevor wir über die Menschen im Land sprechen, versuchen wir uns erst einmal an einem Überblick in Sachen politische Lage im Iran. Und zwar mit meinem ARD-Kollegen aus Istanbul, Uwe Lüb. Hallo.
8: Hallo.
6: Kurz zusammengefasst, in Sachen Iran hat Präsident Donald Trump ja bei seinem Besuch in China nicht viel erreicht. Zumindest hat Präsident Xi Jinping nicht den Eindruck erweckt, jetzt mit dem iranischen Regime verhandeln zu wollen. Und am Sonntag hat Donald Trump dann dem Iran gedroht, mit jede Minute zählt auf Truth Social, seinem Social Media Kanal. Und Iran hat jetzt durch Pakistan Vorschläge für ein mögliches Kriegsende überbringen lassen. Und insgesamt war in den letzten Wochen viel Verhandlung und es lässt sich auch leicht der Überblick verlieren. Woran sind denn die bisherigen Gespräche aus Sicht der USA bisher gescheitert?
8: Also gescheitert ist das Ganze einfach daran, dass das, was Iran vorgeschlagen hat, Müll war. Das war jetzt ein Zitat. Das war ein Zitat des US-Präsidenten Donald Trump. Der hat nämlich zu dem letzten Vorschlag oder der letzten Antwort aus Iran auf den US-Vorschlag, da ging es um ein Memorandum of Understanding, dass man sich erstmal quasi auf ein einseitiges, also was auf eine Seite Papier passt, grundlegendes Abkommen einigt oder dass man da einfach Punkte aufschreibt, worum es gehen soll und dann in 30 Tagen ein richtiges Abkommen aushandelt. Und so wie Iran auf die Vorschläge der USA reagiert hat, da kam dann eben dieses Wort Trash, also Müll oder Schrott, wie auch immer man das jetzt übersetzen mag. Und nun gibt es eine Nachbesserung dieser Antwort Irans, die nun über Pakistan übermittelt wurde. Aber wie in den vergangenen Wochen und Monaten wissen wir wieder nicht, was da detailliert drinsteht, weil das natürlich nicht veröffentlicht wird. Aber es geht nach wie vor um die Knackpunkte Atomprogramm Irans einerseits und die Straße von Hormus.
6: Ich musste eben kurz lachen, weil natürlich das Wort Müll und Schrott wenig diplomatisch klingt und wir über das Diplomatische in solchen Verhandlungen später noch sprechen werden. Diese Bemühungen zur Beendigung dieses US-israelischen Krieges gegen den Iran sind ja auch ins Stocken geraten, während die Ölpreise in den letzten Wochen um mehr als 7% gestiegen sind. Und es scheint, und so klingt es auch bei Ihnen an, dass Trump ja auch irgendwie überzeugt ist, dass Teheran seine Bedingungen eben nicht akzeptieren wird. Wie stabil sehen Sie denn die aktuelle Waffenruhe überhaupt noch, auch mit diesem jetzigen unklaren Zustand?
8: Ich sehe die oder halte die für wenig stabil, sondern eher für labil. Es gab ja auch in den vergangenen Wochen immer wieder kleinere Gefechte, auch vor anderthalb Wochen ganz konkret, als ein iranisches Schiff beschossen wurde, Iran wiederum amerikanische Kriegsschiffe attackiert hat. Dann gab es Angriffe auf Ziele, Häfen und Ölanlagen entlang der iranischen Südküste. Muss man sich so quasi vorstellen, das ist der Nordbogen der Straße von Hormus, also iranisches Territorium. Die Waffenruhe hängt ohnehin ja nur noch an einem ganz dünnen Faden. Das hat Trump selber gesagt, vergangene Woche vor seiner China-Reise. Und nun hat ja über das Wochenende angeblich Iran wieder Ziele in den Vereinigten Arabischen Emiraten angegriffen, die ja aus iranischer Sicht, man muss dazu sagen, aus Sicht des Regimes, also nicht Iran, sondern das mächtige, regierende, herrschende Regime in Iran. Das hat offenbar ja die Arabischen Emirate quasi auf eine selbe Liste gesetzt mit den USA und Israel. Auch das sei im Grunde genommen ja ein Feind. Das können aber auch diese Angriffe iranfreundliche Milizen aus Irak gewesen sein. Aber es soll da ja einen Drohneneinschlag nahe eines Atomkraftwerks in den Emiraten gegeben haben. Es sei nichts Schlimmes passiert, heißt es. Aber das zeigt insgesamt, wie fragil diese ganze Situation ist. Also eine stabile, tragfähige Waffenruhe ist ja was ganz was anderes. Und wie unkalkulierbar die gesamte Lage ist, das sieht man ja auch an der Meldung, dass die USA nun angeblich Ausnahmen von Sanktionen für iranisches Öl machen wollen. Zumindest haben die Märkte schon reagiert. Die Ölpreise haben prompt nachgegeben.
6: Es ist eine labile Lage, sagen Sie also. Über die Rolle der Golfregion werden wir auch noch in der Sendung sprechen. Aber blicken wir nochmal in den Iran selbst. Der neue oberste Führer, der Sohn des getöteten Ayatollah Ali Khamenei, wurde ja im März 26 vom Expertenrat zum Nachfolger gewählt. 56 Jahre, Geistlicher, gilt als Hardliner, aber viel gelesen und gehört hat man von ihm so direkt noch nicht, zumindest aus der deutschen Perspektive hier. Wie stabil ist denn das iranische Regime aus Ihrer Sicht, die ja mit Gewalt, Kontrolle und Propaganda im Land agieren?
8: Genau, das ist der Punkt. Und deswegen ist es wohl stabiler, als man denkt. Welche Rolle Mojtaba Khamenei, der Sohn des getöteten obersten Führers Ali Khamenei, und Mojtaba Khamenei, der jetzt halt der neue oberste Führer ist, wie viel er am Ende tatsächlich zu sagen hat und ob er wirklich physisch, gesundheitlich in der Lage ist, von der ihm eigentlich zugedachten Macht Gebrauch zu machen, das wissen wir alles nicht. Es gab heute eine Meldung, da heißt es, er sei verletzt, vor allem an einem Bein, aber das sei jetzt nicht so eine schlimme Verletzung, wie sie in den 80er Jahren sein Vater mal davon getragen hat, der ja seitdem einen gelähmten Arm gehabt hat. So schlimm sei das jetzt bei Mojtaba nicht, entstellt sei er auch nicht und er könne durchaus handeln, aber wir wissen eben nicht, was davon wirklich stimmt. Und wenn ich sage, das Regime ist stabiler, als man denkt, dafür gibt es Gründe. Wenn man sich ansieht, wie dieses Regime vorgeht, nämlich sehr restriktiv gegen die eigene Bevölkerung mit Drohungen und Einschüchterungen und eben auch immer wieder mit dem Vollzug von Todesstrafen. Vergangenes Jahr hat Amnesty International veröffentlicht einen neuen Rekord gegeben, eine neue Rekordzahl. Und das scheint dieses Jahr genauso weiterzugehen. Und man muss immer wieder sich vor Augen halten, die Motivation dieses Regimes ist vor allen Dingen Selbsterhalt. Das Regime steht über dem Leben des Einzelnen, auch über dem Leben des einzelnen Regimemitglieds selbst. Und wer im Kampf für das Regime stirbt, der ist ja ein Märtyrer. Da gibt es dann auch keine Beileidsbekundungen, sondern die Angehörigen werden beglückwünscht, dass sie jetzt einen Märtyrer in ihren Reihen haben, wenngleich all das jetzt kulturell aus westlicher Sicht ziemlich schwer zu fassen ist.
6: Das ist sozusagen die Seite der Anhänger, dieses Märtyrergedankentum. Und auf der anderen Seite leben ja die Menschen in existenzieller Angst und Bedrohung und Sorge, verarmen gar. Wie würden Sie sagen, wie hat sich denn das Leben der Menschen in den vergangenen Wochen wahrnehmbar auch verändert?
8: Das kann man ganz schwer sagen. Also für Sie hat sich eine ganze Menge natürlich verändert, einfach dadurch, dass es eine permanente Bedrohung gegeben hat oder immer noch gibt. Die permanente Bedrohung, dass es wieder eine heiße Kriegsphase gibt. Auf den ersten Blick ist in Iran, vor allem in der Hauptstadt Teheran, vieles ganz normal, aber eben wirklich nur auf den ersten Blick. Das heißt, Lebensmittelläden sind nach wie vor gut gefüllt, wenn auch auf den zweiten Blick man feststellt, dass immer weniger Waren aus dem Ausland da sind. Und wenn man ein bisschen weiter reinschaut, dann tauchen die ganzen Probleme auf und es machen sich viele Fragezeichen auf. Zum Beispiel ist die medizinische Versorgung sehr schwierig geworden. Viele Medikamente sind durchaus im Land hergestellt worden. Nun sind eben auch Pharmafirmen bombardiert worden mit der Begründung, dass dort nicht nur Medikamente, sondern etwa auch Vorprodukte für biologische oder chemische Waffen hergestellt werden. Mit dem Ergebnis, dass nun auch Krebsmedikamente fehlen. Und das bringt natürlich die Menschen, die darauf angewiesen sind, in eine äußerst schwierige Lage, also in eine ganz klar lebensbedrohliche Lage. Dazu kommt, die Menschen verarmen. Auch Leute, die eigentlich zu den Wohlhabenderen gehören, die Geld haben, haben zunehmend Schwierigkeiten. Teilweise soll sogar im öffentlichen Dienst nicht mehr regelmäßig Gehalt gezahlt werden. Das Wirtschaftsleben insgesamt ist quasi zum Erliegen gekommen. Es hat ja viele Entlassungen gegeben. Menschen werden arbeitslos. Wir reden da von Hunderttausenden, möglicherweise sogar noch mehr. Und dann, da sind wir wieder bei den Restriktionen dieses Regimes. Vermögen werden beschlagnahmt von angeblichen Verrätern. Auch das hat wiederum zugenommen. Das heißt also, das Regime selber sieht zu, wo es noch irgendwie vermögenswerte Geld herbekommt. Viele Menschen können ihre Tage nicht mehr planen, wissen nicht, was morgen passiert, weil ja alles in der Schwebe ist. Die einen haben Sorge, viele haben Sorge, dass es wieder Angriffe der USA und Israels gibt. Andere hoffen darauf, weil sie eben hoffen, dass dann das Regime doch noch fällt. Und dann gibt es unter den Jungen, vor allem den Alleinstehenden, die keine Perspektive für sich sehen, nach und nach doch das Gefühl, dass sie eigentlich alles schon verloren haben, sprich nichts mehr zu verlieren haben. Und daraus könnte ein neuer Protest erwachsen. Aber das wird wohl keine Massenbewegung sein. Die Angst ist insgesamt einfach wahnsinnig groß. Wenn es nochmal neue Proteste geben sollte, damit rechnen viele Menschen, dann würden die womöglich noch brutaler niedergeschlagen werden, als das im Januar der Fall war. Und da reden wir ja von Tausenden, wenn nicht Zehntausenden Toten.
6: Und darum werden wir über das Leben der Menschen im Iran auch in dieser Sendung noch weiter und vertiefender sprechen. Im Folgenden nun darüber, was der eben gehörte ARD-Korrespondent Uwe Lüb gerade angesprochen hat.

0: nämlich dass fast täglich Menschen im Land aus politischen Gründen hingerichtet werden. Die Vorwürfe unter anderem Spionage, Rebellion und Feindschaft gegen Gott. Mehr dazu von meinem Kollegen Benjamin Weber.
1: In der iranischen Hauptstadt Teheran herrsche aktuell eine depressive Stimmung, sagt die 40-jährige Mahtab der ARD. Aus Sicherheitsgründen haben wir ihre Stimme verfremdet.
2: Es fühlt sich an, als läge eine Art Schatten des Todes über der Gesellschaft. Wenn man unter Menschen ist, zum Beispiel in der Metro sitzt, im Bus, dann sieht man überall Menschen, die wie betäubt wirken.
1: Gründe dafür gibt es viele. Die wirtschaftliche Lage, der Krieg mit den USA und Israel, die Waffenruhe, die

0: Abgesehen von der wirtschaftlichen Lage ist auch der psychische Druck viel stärker geworden. Ich weiß gar nicht, welchen Ausdruck ich benutzen soll. Man bleibt permanent in der Schwebe und fragt sich, was wird passieren und was nicht.
1: Fast täglich meldet die iranische Justiz zurzeit neue Hinrichtungen, zum Beispiel die von Ehsan Afrashteh. Der 32-jährige Cyberexperte wurde am vergangenen Mittwoch in den frühen Morgenstunden hingerichtet, im Khizel-Hezar-Gefängnis in der Stadt Karaj. Der Vorwurf: Spionage für Israel. Ein Video der Justiz soll sein Geständnis zeigen. Menschenrechtsorganisationen gehen davon aus, dass solche Geständnisse oft unter Folter erzwungen werden, ohne faire Gerichtsverfahren und ohne Belege. Afrashteh hatte die Vorwürfe zuvor immer zurückgewiesen.
2: Die iranischen Behörden nutzen die Hinrichtungen und auch die Todesstrafe, um Angst und Schrecken zu verbreiten.
1: Das sagt Julia Duchow von Amnesty International. Mindestens 2159 Menschen hat Iran im vergangenen Jahr hingerichtet. Zu diesem Ergebnis kommt der Todesstrafenbericht der Menschenrechtsorganisation.
2: Und die Zahlen haben sich verdoppelt im Iran seit 2024. Das ist wirklich eine erschreckende Zahl.
1: Damit ist Iran nach China das Land mit den zweitmeisten Hinrichtungen weltweit. Nach den Protesten im Januar mit mutmaßlich Zehntausenden Toten hatte die Islamische Republik vorerst, zumindest offiziell, keine Todesurteile vollstreckt, auf Druck aus den USA. Diese Zurückhaltung ist jetzt vorbei.
2: Es ist deutlich geworden, dass schon 28 Menschen hingerichtet wurden seit dem Angriff der USA und Israels. Und die Repression wird jetzt massiv weitergehen.
1: Das Regime kontrolliert die Menschen an Checkpoints. Es gibt Berichte von Verhaftungen. Das Internet ist weiter abgeschaltet. Wer der Islamischen Republik kritisch gegenübersteht, traut sich abends kaum noch auf die Straße. Denn Regimeanhänger feiern dort allabendlich laut und raumgreifend den Sieg gegen den Feind.
0: Ich wünsche mir ein Ende der Islamischen Republik und jemanden an der Macht, der wirklich Mitgefühl für die Menschen hat.
1: Die 40-jährige Mahtab macht sich dennoch Gedanken über eine andere Zukunft.
0: Außerdem wünsche ich mir, dass Iran funktionieren kann wie andere Länder auch. Nicht ständig eingeschränkt durch Religion, Ideologie und all die Hindernisse, die die Islamische Republik geschaffen hat.
1: Die Hoffnung auf einen Wandel in Iran will Mahtab trotz allem nicht aufgeben. Benjamin Weber, ARD-Studio Istanbul.
3: Frieden würde helfen. Aber daran zu glauben, dass dieser bald kommt, ist schwer. Der einzige Ausweg scheint für viele Widerstand. Aber wie kann dieser aussehen? Gesprochen wird deshalb vom Middle East-Dilemma. Aber für die Menschen im Iran ist es mehr als ein Dilemma. Sie leben im Land, überleben und leben weiter mit der Angst. Und darüber habe ich vor der Sendung mit der Journalistin und Autorin Gilda Sahibi gesprochen. Und weil es aktuell massive Probleme gibt, Kontakt mit den Menschen im Iran zu halten und verlässliche Informationen zu bekommen, habe ich sie gefragt, wie halten Sie die Verbindung zu Ihrer Familie, Freunden, aber auch zu Ihren journalistischen Quellen?
4: Es ist tatsächlich sehr schwer und so schwer war es auch noch nie. Also das Internet ist jetzt im Grunde seit Ende Februar, seit Kriegsbeginn komplett geblockt. Innerhalb des Landes gibt es nationale Apps, die Menschen benutzen können, um irgendwie Taxi zu fahren. Und alle Regierungs-Apps funktionieren auch. Das heißt, man sieht daran auch, dass das Regime sich lange darauf vorbereitet hat. Es ist so, dass bei mir ab und zu Nachrichten durchgehen. Was neu ist, ist, dass viele Menschen diese VPNs, die sie vor dem Krieg und vor diesen ganzen Internetblockaden und auch vor den Massenprotesten im Januar sich besorgt haben. Also es war auch schon so vor dem Internetblock so, dass Menschen über VPNs ins Internet gekommen sind. Die mussten sie sich kaufen. Die Sache ist, dass diese VPNs erstens wahnsinnig teuer geworden sind. Einfach richtig, richtig teuer in einer Zeit, wo Leute sich teilweise Brot nicht mehr leisten können. Und zweitens, wenn man die dann hat, dann funktionieren die nicht mal richtig. Also deswegen ist sozusagen auch die Anzahl an Menschen, die überhaupt online kommt, nochmal richtig gesunken.
3: Wir haben es gesagt, die Lage für die Menschen ist schlechter geworden. Die Inflationsrate liegt ja auch bei über 73%. Selbst Reis ist ein Luxusgut. Wenn wir auf die aktuelle Lebenslage für die Menschen gucken, eben in diesem Zustand zwischen einer Waffenruhe und gleichzeitig eben ja auch der neuen Eskalationsangst mit den aktuellen neuen Drohungen Trumps. Wie ist die Situation? Was bekommen Sie damit?
4: Mir hat tatsächlich heute Morgen eine Freundin aus Teheran geschrieben. Ich hatte ihr vorgestern geschrieben, meine Nachricht ist wohl heute durchgegangen und sie hat gleich geantwortet. Und sie schrieb, dass erstens auf den Straßen alles voll ist mit bewaffneten Kräften. Das ist seit Beginn des Kriegs so, im Grunde auch seit den Massentötungen im Januar, dass eben die Überwachung die Kontrolle

0: und der Druck einfach sehr, sehr groß sind auf den Straßen vom Regime. Und gleichzeitig hat sie gesagt, dass Leute, anstatt dass sie irgendwie ein Laib Brot kaufen, dass sie so nur noch ein halbes kaufen, weil es einfach so teuer ist. Sie selbst hat ihre Stelle verloren. Es gibt auch ganz viele Menschen, zum Beispiel junge Menschen, Studierende zum Beispiel an den Universitäten, die Online-Shops betrieben haben, um irgendwie ihren Lebensunterhalt irgendwie aufrechtzuerhalten oder Geld reinzubringen für ihr Studium. Geht alles nicht mehr, wenn das Internet weg ist. Ganz viele Menschen fahren nachts noch Taxis, teilweise UniversitätsdozentInnen. Also es ist wirklich von allen Enden und Ecken ist Druck auf die Menschen. Es ist für viele, viele einfach überhaupt kein normales Leben mehr möglich.
1: Das macht ja auch was mit den Menschen, den Stimmen in der sogenannten iranischen Diaspora, also hierzulande lebenden Menschen mit iranischem Herkunftsbezug, ja auch nochmal schwieriger. Sie gelten als eine Stimme, die sozusagen Brückenbauerin und ein Verständnis für alle Seiten hat. Welche unterschiedlichen Positionen erleben Sie denn da gerade innerhalb der Opposition hier mit Exil-Iranerinnen und Iranern überhaupt?
0: Ich erlebe tatsächlich außerhalb des Iran so ein weitaus größeres Gegeneinander als im Land. Und das habe ich als so intensiv auch selten empfunden. Das liegt natürlich auch daran, weil sehr, sehr viele Menschen Angst haben um ihre geliebten Menschen im Land. Dass Schmerz aufkommt, dass Wut aufkommt darüber, dass dieses Regime sich hält und nicht weg ist. Und das wird dann oft eben auf andere projiziert, irgendwie andere Meinungen haben, andere, die vielleicht die einen unterstützen, Reza Pahlavi, den ehemaligen Sohn des Schahs, die anderen überhaupt nicht. Wieder Dritte sehen wieder, wollen wieder was anderes. Und tatsächlich erlebe ich das und ich weiß auch von befreundeten Journalistinnen, die krassen Hass abbekommen online, weil sie irgendwie was sagen, was die eine Gruppe aufregt. Und das ist sehr traurig, einfach mit anzusehen. Weil natürlich kann man ja unterschiedliche Meinungen haben, das ist ja auch überhaupt nicht schlimm. Aber dieser Hass aufeinander, der ist sehr bedrückend. Gleichzeitig muss ich sagen, das ist natürlich nicht die Mehrheit. Also gerade was wir online sehen, ist natürlich immer nur ein Teil. Gleichzeitig ist es schon sehr stark inzwischen oder zurzeit.
1: Es ist natürlich auch widersprüchlich, wenn man sozusagen auch nur wenige Informationen aus dem Iran selbst bekommt und wie Sie sagen ja auch nur schwer Kontakt halten kann, also auch mit viel Mühe und dann sozusagen den Eindruck hat, dass die Diaspora hier zersplittert ist, dass es eben maximalen Druck auch gibt, wie Sie ihn beschreiben. Wenn wir nochmal kurz auf diese Konfliktlinie schauen, weil das natürlich auch ein relevanter Punkt für die deutsche Perspektive ist, inwiefern kann man denn gleichzeitig gegen das Regime und gegen militärische Eskalationen sein, so wie es ja auch diskutiert wird, jetzt gerade auch mit Blick auf die USA und zukünftigen Entwicklungen?
0: Das finde ich eine wichtige Frage und interessante Frage, weil tatsächlich glaube ich, dass sehr viele Menschen Gewalt schlecht finden, egal wo sie herkommt. Nur finden die oft keinen Raum und kein Gehör in Debatten online. Die äußern sich vielleicht nicht, weil sie eben merken, dass es hier kein richtig und falsch gibt, dass es so komplex ist, dass Menschen gerade im Iran unfassbar viele Gleichzeitigkeiten aushalten müssen. Sie haben gar keinen anderen Weg. Also zu sagen, Krieg ist richtig oder der Krieg ist falsch oder dies ist gut und das ist böse, es funktioniert in Bezug auf die Menschen im Iran einfach überhaupt nicht. Und da wird dann noch das ganze Thema Israel kommt dann noch mit rein, was nochmal für sehr viel mehr Emotionen sorgt. Und ich sehe meine Aufgabe nur darin, die Stimmen der Menschen im Iran zu erzählen. Weil es ist nicht meine Aufgabe, zu bewerten oder zu verurteilen, sondern es geht wirklich darum, Differenzierung reinzubringen, indem die Realität der Menschen übertragen wird. Und eigentlich sollte man nur darauf hören, das eigene, was man sich wünscht. Das ist natürlich auch, kann man natürlich behalten, aber man muss, glaube ich, wirklich vor allem und in allererster Linie zu den Menschen im Iran schauen und nicht hier sich auf irgendwelche Kämpfe einlassen, weil das hilft am Ende immer nur dem iranischen Regime. Davon lebt es, von diesem Gegeneinander.
1: Also der Komplexität der Stimmen einen Raum geben. Jetzt erinnern wir uns doch nochmal an den Ausgangspunkt auch der Proteste, die ja die Situation von Frauen und jungen Menschen gewesen ist. Was würden Sie sagen, hat der Krieg die Frauenbewegung geschwächt, verändert oder welche Rolle spielt sie denn aktuell überhaupt noch?
0: Das ist schwer zu beantworten. Also die Frauenbewegung, ich hatte jetzt auch gerade nochmal ein Essay drüber geschrieben und da tatsächlich auch nochmal recherchiert, die ist im Iran ja sehr alt. Die ist ja nicht neu. Also schon zu Schah-Zeiten, aber auch 1979, als der Verschleierungszwang eingeführt wurde, gab es direkt am 8. März am Internationalen Frauentag riesige Proteste in den Straßen von Teheran von Frauen, die es nicht wollten. Was jetzt tatsächlich schwierig ist, ist einmal, dass Frauen ganz oft für die Versorgung ihrer Familien zuständig sind. So, sie arbeiten ja im Iran. Und das wird immer schwieriger gemacht durch die hohen Preise. Sie haben es gesagt, Inflation bei 70%, wahrscheinlich noch höher. Da ist man einfach wirklich im Konkreten des Alltags damit beschäftigt, irgendwie sich und seine Familien durchzubringen. Das ist erstmal das, worum es geht.

0: gehen muss, für die Kinder, für die Familie. Und dann natürlich auf einem anderen Level nochmal, wenn das Internet nicht da ist, ist der Organisationsgrad fällt einfach ab. Also ganz viel, was vorher gemacht wurde, Lesekreise, Theater, Singen, das ist einfach schwieriger, auch weil man sich weniger vernetzen kann, weniger austauschen kann. Ich bin aber sicher, dass diese Bewegung nicht verschwindet. Die hat eine lange Geschichte und die wird auch bleiben.
1: Es geht quasi jetzt um das Überleben in einer desolaten und unsicheren Situation. Ich lese auch viel über Angst, Erschöpfung und eben auch noch die bestehende Wut, die Sie ja auch beschreiben, die schon eine alte ist. Lassen Sie uns zum Abschluss noch den Versuch eines konstruktiven Blicks in die Zukunft werfen lassen. Wie könnte denn ein hoffnungsvoller Blick oder wie sieht ein hoffnungsvoller Blick für die Menschen im Iran, aber auch in der Diaspora aus, die nicht aufgeben, von denen Sie ja auch sprechen? Was wäre denn ein möglicher Wendepunkt, um sozusagen weiterzumachen in diesem Konflikt?
0: Ich glaube, was es konkret bedeuten würde, ist sehr schwer zu beantworten. Ich hatte vor einem Monat etwa mit einer Person gesprochen, die für eine Woche lang aus dem Iran in die Türkei ausgereist war. Und da konnte man endlich frei reden über WhatsApp. Man konnte sich einfach wirklich unterhalten. Das geht ja gar nicht mehr mit Menschen im Iran. Und sie hat mir gesagt, weißt du, wenn wir aus dem Haus gehen morgens, muss ich, so wie ich mir Jacke und Schuhe anziehe, muss ich mir Hoffnung anziehen. Sonst komme ich nicht durch den Tag. Und ich glaube, das ist was wir lernen müssen von dem. Wir haben nicht die Kontrolle darüber, was Donald Trump macht oder was das iranische Regime macht oder was irgendjemand anders macht oder Benjamin Netanyahu. Wir können nur kontrollieren, was wir machen. Und ich glaube, es ist wichtig, dass man an die Menschen glaubt, dass man weiß, dass die kämpfen, dass die nicht aufgeben, dass sie eine unfassbare Resilienz haben, mit der sie durch den Tag gehen. Und davon können wir im Grunde nur lernen und weiter sie unterstützen und weiter deren Stimmen sein. Was anderes kann man von ihr nicht machen und das ist aber auch schon, glaube ich, sehr, sehr wichtig und sehr, sehr viel.
1: Sich die Hoffnung wie eine Jacke anziehen, wenn man die Welt da draußen schon nicht steuern kann. So versuchen es viele Menschen im Iran und über deren aktuelle Lage hat uns die Journalistin Gilda Sahebi berichtet. In unserer Sendung von der Tag ein Thema, viele Perspektiven mit dem Titel Krieg, Stillstand, Hoffnung. Wie weiter im Iran? In der wir jetzt darüber sprechen, wie das Regime seine Propagandamaschine weiter ausbaut. Wer Iran angreift, wird verlieren, lautet zum Beispiel die Botschaft von Videoclips, die auch über Regierungskanäle seit Wochen im Netz verbreitet werden. Slopaganda ist da das Stichwort für Lego-Memes mit Rap-Songs. Das ist eine neue Form, wie Krieg erzählt werden kann, mit dem spielerischen Einsatz von KI. Rainer Dachselt erzählt uns mehr darüber.
2: Ende April beim White House Correspondents Dinner versucht ein Attentäter Donald Trump und seine Regierung anzugreifen. Die Bilder gehen sofort um die Welt. Und schon wenige Stunden später tauchen KI-generierte Videos auf. Breaking news, breaking news. Sie spielen die Szene mit Lego-Figuren nach und vermitteln eine klare Botschaft. Das Ganze ist ein Ablenkungsmanöver, weil dem Präsidenten, Zitat, der Hintern brennt wegen des Iran-Kriegs. Und der Attentäter, hier mit Wasserpistole, sei die willkommene Rettung. Es gibt viele Videos von diesem Typ. Und der Philosoph Michal Klinchevich sieht darin eine neue Qualität von Propaganda.
3: Die Videos sind ganz klar von Profis gemacht. Sie sind etwas Neues. Sie kommen gut an, sie bewirken etwas und genau deshalb sind sie so gefährlich. Man weiß, dass Informationen, sobald sie im Gehirn sind, kaum mehr wegzukriegen sind.
2: Trump erscheint in diesen Clips als Lego-Witzfigur. Als verrückter König, der einen Krieg angezettelt hat, den er nicht gewinnen kann. Und als Lügner. Hunderte dieser Videos mit KI-generiertem Rap fluten seit Beginn des Krieges die Plattformen. Sie kommen aus dem Iran und werden millionenfach geteilt. Tine Monk forscht zu Cyberkriegen an der Nottingham Trent University. Sie sieht in diesen Propagandaclips einen wichtigen Teil strategischer moderner Kriegsführung.
4: Der Iran beschäftigt sich schon seit Jahren mit Cyberkriegsführung und verfügt über eine Gruppe wirklich guter Hacker und Proxy-Akteure, die im Auftrag der iranischen Regierung arbeiten. Neu ist also nur, dass sie das vorhandene Informationsumfeld nutzen. Sie nutzen soziale Medien und sie sind ziemlich gut darin.
2: Die Macher bedienen sich vor allem westlicher kultureller Codes. Der BBC ist es gelungen, einen der Produzenten zu interviewen. Er sagt, sie arbeiteten über den Internetzugang der iranischen Regierung und er spricht die Ziele offen aus.
3: Wir haben uns für diesen universellen Lego-Stil entschieden, damit jeder die Überlegenheit und den Sieg des Iran in diesem Krieg erkennen kann.
2: Der Philosoph Michail Klinchevich hat dafür mit Kollegen den Begriff Slopaganda geprägt, also eine Zusammensetzung aus Slop, KI-Müll und Propaganda.
3: Das sieht vielleicht nicht nach Propaganda aus. Wir wissen erstmal nicht, dass es sich dabei in Wahrheit um eine politische Botschaft handelt, die unsere Einstellungen ändern oder uns von etwas überzeugen will. Das macht es so gefährlich. Da sind ein Haufen Sachen drin, von denen sich vor allem junge Menschen angesprochen fühlen. Menschen, die in mancher Hinsicht vernachlässigt wurden.
2: Memes sind nicht nur im Iran regelmäßig Bestandteil politischer Propaganda. Auch Trump lässt Videos produzieren, in denen er No-Kings-Demonstranten mit Fäkalien bombardiert oder er zeigt sich selber als Jesus. Und sofort folgt darauf ein iranisches Video, das sich über den Trump-Jesus lustig macht. Slopaganda ist ein erschreckend geeignetes Mittel für politische Akteure, die daran arbeiten, dass Wahrheit und Lüge ununterscheidbar werden, meint die Cyberkriminologin Tine Monk.
4: In diesem Krieg, und wir sprechen hier über einen Krieg, ist es besorgniserregend, dass die Diplomatie und der Gedanke der Verantwortlichkeit aufgegeben wurde. Wir wissen nicht, was wir glauben sollen. Das schafft Unsicherheiten. Außerdem werden wir sehr passiv mit der ganzen Dauerbeschallung um uns herum. Es ist schwierig geworden, diesen Lärm zu durchdringen und zu verstehen, was tatsächlich geschieht.
1: Digitale iranische Propaganda flutet Social Media und die USA halten mit eigenen Memes dagegen. Wer gewinnt die Slopaganda, also die Müllpropaganda, wie wir eben gehört haben? Das ist die eine Frage. Und eine andere Frage widmet sich der Rolle weiterer, realer Player in diesem Kriegssetting. So sind zwar im Krieg gegen den Iran die USA und Israel federführend, aber die Gegenangriffe Teherans, die treffen vor allem die Golfstaaten. Mehr als 5000 Angriffe mit Raketen, Drohnen und Marschflugkörpern wurden seit Kriegsbeginn unter anderem in Kuwait, Saudi-Arabien und den Vereinigten Arabischen Emiraten gezählt. Was passiert da? Mehr dazu von Anna Osius.
5: Reflects a clear national priority to build resilience through industry.
6: Die Eröffnungszeremonie einer Wirtschaftsmesse in Abu Dhabi. In West USAs investiert mit uns, steht in großen Lettern über der Bühne, während Industrieminister Sultan Ahmed Al-Jaber die Auftaktrede hält.
7: In den Emiraten beginnen die Chancen. Bauen Sie mit uns, investieren Sie mit uns und produzieren Sie in den Emiraten.
6: Der Versuch der Machthaber am Golf, das alte Image von einem attraktiven Wirtschaftsstandort zu polieren.
7: Die letzten zwei Monate haben uns zusammenrücken lassen, um stärker zu werden,
6: sagt der emiratische Unternehmer Abdallah Hassan Al-Mueini.
7: Die Wirtschaft ist trotz allem noch immer stabil und wird stabil bleiben.
6: Doch der Glitzerlack der Metropolen in Abu Dhabi und Dubai hat tiefe Kratzer bekommen. Der Schock ist immer noch groß. Iranische Drohnen und Raketen zerstörten in kürzester Zeit das über Jahre mit viel Geld aufgebaute Geschäftsmodell der reichen Golfstaaten, friedlich, sicher und damit attraktiv zu sein, für zahlungskräftige Touristen und Geschäftsleute. Panische gestrandete Urlauber in Dubai, Drohnen über der Skyline, Bilder, die für die PR-Strategen am Golf eine Katastrophe waren. Sebastian Sohns, Golfexperte vom Kapo-Institut.
8: Die Emirate haben in der Tat in den ersten Kriegswochen die meisten Drohnen- und Raketenangriffe abbekommen, noch mehr als Israel. Für die Golfstaaten ist dieser Krieg ein Super-GAU und für die Emirate ganz besonders. Und das liegt eben daran, dass man so verletzlich ist an vielerlei Fronten. Es geht ja nicht nur um die Ölindustrie, sondern es geht eben auch um die Reputation als Touristendestination, als Handelsdrehscheibe.
6: Der ökonomische Schaden für die Vereinigten Arabischen Emirate und ihre Nachbarn ist enorm. Denn gleichzeitig hat das Hauptgeschäft der Golfstaaten, der Verkauf von Öl und Gas, durch die Krise und die Schließung der Straße von Hormuz massiv gelitten. Ölraffinerien in Saudi-Arabien gerieten ebenso unter Beschuss wie Anlagen zur Gasförderung in Katar. Besonders betroffen sind die Emirate. Der emiratische Energieminister Suhail Al-Masuri betonte, sein Land sei gewappnet für weitere iranische Angriffe.
7: Wir haben uns bereits verteidigt. Wir sind stark, wenn es darum geht, unsere Familien und alle, die bei uns leben, zu schützen. Ich habe keine Zweifel an unseren Fähigkeiten. Aber diese Fähigkeiten werden wir mit Made in the Emirates bald auf die nächste Stufe heben.
6: Das Land werde seine eigene Rüstungsindustrie ausbauen. Offiziell blieb es bei scharfen Worten gegenüber Iran, doch Medienberichten zufolge sollen sich die Golfstaaten teilweise durchaus schon aktiv in den Krieg eingemischt haben. Westliche Diplomaten und arabische Sicherheitskreise bestätigten, dass Saudi-Arabien und die Emirate ihrerseits den Iran beschossen haben sollen.

0: Dass vor allem die Emirate so massiv unter iranischem Beschuss stehen, hat mehrere Gründe. Sie sind nicht nur geografisch besonders nah am Iran gelegen, sondern sie haben auch das Abraham-Abkommen unterzeichnet und so ihre Beziehungen zu Israel normalisiert und sind enge Verbündete der USA. Und damit dem Iran ein Dorn im Auge. Und die Zusammenarbeit zwischen Israel und den Emiraten scheint so weit zu gehen, dass die Luftabwehrsysteme für Dubai und Abu Dhabi offenbar aus Israel gekauft wurden. Israel vermeldete zudem, es habe einen heimlichen Besuch von Ministerpräsident Netanyahu in Abu Dhabi gegeben. Die Emirate dementierten das jedoch umgehend.
1: Beziehungsstatus? Kompliziert. Das könnte man über die Golfregion sagen und damit ist das auch ein Grund für uns, sich die Beziehungen der einzelnen Länder dort genauer anzuschauen. Denn Golfregion, das steht für die Anrainerstaaten des Persischen Golfs, auch als die sogenannte Tankstelle der Welt bezeichnet. Und zu dieser Tankstelle zählen neben Saudi-Arabien die Vereinigten Arabischen Emirate, Katar, Kuwait, Bahrain und der Oman. Und geografisch betrachtet auch der Iran und der Irak. Und wie sehr der Kriegskonflikt die Machtverhältnisse in der Region verändert hat, darüber spreche ich jetzt mit Sebastian Sohns, den wir eben ganz kurz im Beitrag meiner Kollegin gehört haben. Er ist Wissenschaftler, wissenschaftlicher Mitarbeiter und Experte für die arabischen Golfstaaten beim Bonner Forschungsinstitut CARPO. Guten Tag.
2: Schönen guten Tag.
1: Blicken wir also auf die geopolitischen Verschiebungen in der Region. Der Iran, der galt ja ganz lange als regional isoliert. Hat sich das verändert?
2: Ich denke, der Iran hat in den letzten Jahren ja schon immer stärker versucht, sich auch an seine arabischen Nachbarn anzunähern. Vergessen Sie nicht, 2023 hat Saudi-Arabien diplomatische Beziehungen mit Iran wieder aufgenommen. Und durch diese Angriffe hat man im Endeffekt auch wieder diese Annäherung kaputt gemacht. Das heißt, man ist jetzt eigentlich stärker isoliert als vorher. Trotzdem sieht man am Golf Iran in einer Position der Stärke. Man hat gesehen, dass Iran in der Lage ist, eben immer wieder auch Angriffe zu starten, Drohnenangriffe auf kritische Infrastruktur. Sie haben es gerade auch schon erwähnt. Und das ist für die Golfstaaten eine enorme Bedrohung. Und damit muss man jetzt umgehen. Einige wie die Emirate erhöhen den Druck auf Iran. Andere wie Saudi-Arabien versuchen immer noch eine Politik des Ausgleichs oder der Deeskalation zu fahren, zumindest in gewissen Teilen. Und das führt schon am Golf zu einer Zerreißprobe, weil man eben sieht, Iran ist ein Nachbar. Da kann man auch nicht drum rum und den kann man auch nicht ignorieren. Der wird auch da bleiben und dementsprechend muss man trotz all dieser Probleme und all dieses Misstrauens, was es da jetzt gibt und dieser großen Probleme, irgendwie auch in Zukunft mit Iran umgehen.
1: Also halten wir fest, das Beziehungsgeflecht verändert sich und wir haben eben auch von den Angriffen auf die Golfstaaten gehört, aber als Antwort gab es ja auch nicht nur scharfe Rhetorik oder Drohungen. Es kam ja wohl auch ans Licht, dass einige der Golfländer im Geheimen zurückgeschlagen haben und ja auch Ziele im Iran bombardiert haben sollen. Vielleicht nochmal genau hingeschaut, welche Rolle bzw. welche Position nehmen denn die Golfstaaten konkret aus Ihrer Sicht in diesem Kriegssetting ein?
2: Hier muss man erstmal sagen, dass es die Golfposition gegenüber Iran nicht gibt und auch nie gab. Ja, jedes Land hat in den letzten Jahren und Jahrzehnten versucht, irgendeine Art Modus operandi mit dem Iran zu finden. Und da gibt es ganz unterschiedliche Blöcke. Beginnen wir mal mit den Vereinigten Arabischen Emiraten. Die haben tatsächlich jetzt in den letzten Wochen und Monaten, und Sie haben die Berichte über Angriffe auf Iran ja schon genannt, die haben ihre Rhetorik in allererster Linie mal gegen Iran verschärft, aber möglicherweise eben auch ihr Vorgehen, auch in militärischer Art und Weise. Und das zeigt eben, dass man in den Emiraten, gerade auch in Abu Dhabi, also dem mächtigsten Emirat, Iran als existenzielle Bedrohung wahrnimmt, gegen die man auch vorgehen muss. Und wenn es sein muss, auch militärisch. Das heißt, hier nehmen die Emirate tatsächlich auch eine Position ein, die sozusagen eher auf Eskalation und nicht auf Deeskalation setzt. Dann gibt es Länder wie Oman, die versuchen mit Iran weiterhin einigermaßen pragmatisch und gute Beziehungen zu haben. Das war auch in der Vergangenheit so. Oman ist ein Land, das quasi auch kaum von den iranischen Angriffen betroffen war. Und dann gibt es auch Länder in der Mitte, Katar, aber eben auch Saudi-Arabien. Das sind zwei Staaten, die sicherlich nun wirklich keine Liebesheirat mit Iran haben, aber die eben wissen, es ist eine Zweckbeziehung, man muss in irgendeiner Art und Weise miteinander zurechtkommen und von daher trotz der ganzen Angriffe und trotz des zerrütteten Vertrauens gibt es da zumindest derzeit jetzt nicht diese eskalatorische Rhetorik wie beispielsweise aus den Emiraten und das zeigt eben, dass alle irgendwie versuchen, dasselbe Ziel zu erreichen, nämlich Ruhe und Stabilität herzustellen, dafür aber unterschiedliche Mittel einsetzen.
1: Sie haben von Zweck gesprochen. Aus internationaler Sicht ist ja eben auch die Zukunft der Straße von Hormuz von zentraler Bedeutung. Also die Region ist sehr verletzlich, wirtschaftlich wie sicherheitspolitisch. Wie groß ist denn die Sorge in den Golfstaaten vor einer weiteren Eskalation?

0: Eskalation auch hinsichtlich der wirtschaftlichen Folgen?
1: Ja, das ist selbstverständlich die größte Sorge, die alle Golfstaaten eigentlich vereint. Ja, das sind Geschäftsmodelle, die in den letzten Jahren vor allen Dingen darauf basiert haben, dass sie Vertrauen ausgestrahlt haben an internationale Investoren, dass sie Drehscheiben geworden sind für Tourismus, für Handel, für Luftfahrt etc., dass man quasi sichere Häfen angeboten hat für ganz unterschiedliche Wirtschaftsbereiche. Und dieses Image ist zumindest mal angeknackst. Es ist noch nicht komplett zerstört. Das hängt auch davon ab, wie lange dieser Konflikt dauert. Aber das ist sicherlich eben ein großes Problem für alle Golfstaaten, in unterschiedlicher Art und Weise damit umzugehen, weil sie wissen, ihre Wirtschaft hängt nach wie vor von Öl und Gas ab. Das ist auf jeden Fall beeinträchtigt aufgrund der Blockade der Straße von Hormuz. Aber man hat eben in den letzten Jahren auch versucht, die Wirtschaft weg vom Öl zu diversifizieren und hat in Tourismus, in Sport, in Unterhaltung und andere Sektoren investiert. Und dafür braucht man ausländische Partner, dafür braucht man Menschen, die ins Land kommen und die sich dort auch sicher fühlen. Und das alles ist derzeit nicht gegeben. Von daher ist eben eine Fortsetzung dieses Krieges für das Geschäftsmodell am Golf, egal welches Land es betrifft, tatsächlich ein Worst-Case-Szenario.
0: Auf dieses Worst-Case-Szenario mag ich nochmal genauer schauen. Sie haben jetzt quasi unterschieden eben diese wirtschaftlichen Interessen, die irgendwie alle ähnlich teilen. Aber es gibt ja auch noch diese Beziehungsebene. Wie sehr steigt denn der Druck auf Staaten wie Saudi-Arabien oder die Emirate, die ja sich eigentlich klar zwischen Iran und den USA positionieren müssten oder es ja auch schon tun teilweise?
1: Ja, ich denke, der Druck steigt ganz massiv auf unterschiedlichen Ebenen. In allererster Linie im Fall von Saudi-Arabien geht es ja auch darum, dass wir zwar hier über ein wohlhabendes Land sprechen, es aber dennoch sozioökonomische Herausforderungen gibt. Und das war auch schon vor dem Krieg so. Wir haben in einem Land wie Saudi-Arabien nach wie vor etwa 15% Jugendarbeitslosigkeit. Wir haben wirklich Menschen, gerade die junge Generation, die auf dem Arbeitsmarkt konkurrieren muss, die darum ringt, auch eine sichere Zukunft zu haben. Und da ist natürlich ein solcher Krieg schon auch ein Problem. Das heißt, wenn die eigene Wirtschaft nicht boomt, dann geht es auch der eigenen Gesellschaft nicht so richtig gut. Und das ist dann im Umkehrschluss ja schon auch ein Thema für Mohammed bin Salman, den mächtigen Kronprinzen in Saudi-Arabien. Von daher geht es jetzt hier auch schon darum, zu zeigen, dass man in der Lage ist, eben diesen Weg weiterzugehen, trotz dieser ganzen Probleme. Und das zeigt sich eben dann auch darin, dass man sehr stark auf seine nationalen Interessen schaut, dass man sehr stark schaut, wie können wir unsere eigene Wirtschaft sichern. Und dann gibt es auch Rivalitäten und Konkurrenzkampf untereinander, zum Beispiel zwischen Saudi-Arabien und den Emiraten, wo es eben unterschiedliche Auffassungen auch gibt. Mit wem kooperieren wir jetzt? Wie massiv gehen wir gegen Iran vor? Wie eng arbeiten wir mit Israel zusammen? Und das führt dann auch schon vor dem Krieg zu einer relativ offen zur Schau getragenen Rivalität. Das schlägt sich nieder in wirtschaftlicher Konkurrenz, aber vor allen Dingen auch in geostrategischer Konkurrenz in Ländern wie Sudan oder im Jemen und insbesondere eben auch in Bezug auf Iran. Das heißt, dieses Geschäftsmodell Golf ist eben kein einheitliches, sondern da gibt es auch zwischen den einzelnen Ländern durchaus ein Ringen um die Vormachtstellung, um das eigene Geschäftsmodell, weil man eben ganz genau weiß, okay, das hat nicht nur was mit Wirtschaft zu tun, das hat auch was mit politischer Macht zu tun, was gerade passiert.
0: Das war jetzt ordentlich komplex und hat auch aufgezeigt, wie viele Länder miteinander verwoben sind und dass es eben auch um Machtinteressen geht und die sehr individuell und staatenabhängig sind, man also ganz genau und differenziert hinschauen muss. Würden Sie denn sagen, mit der Gesamtschau entsteht so etwas wie eine neue regionale Ordnung in dieser Golfregion?
1: Ja, es entsteht schon eine neue regionale Ordnung, weil alle quasi von dieser Unsicherheit bedroht werden. Ja, es sind alles, ähnlich wie wir in Deutschland auch, Mittelmächte, die irgendwie auf internationale Ordnung, auf freie Handelsströme etc. angewiesen sind. Und wenn dann so eine Art Raubtier-Globalisierung ins Spiel kommt, wo Akteure wie Donald Trump und andere schlichtweg nicht mehr verlässlich agieren, dann leidet darunter das gesamte System am Golf. Und ich glaube, in dieser Phase steckt man jetzt und deswegen versucht man da durchzulavieren, indem man weiterhin ja so eine Art sowohl als auch Politik fährt, also mit allen spricht, versucht sich wirklich alle Opportunitäten offen zu halten, da auch neue Allianzen eingeht, um am Ende eben das Ziel zu erreichen, was für alle entscheidend ist, die eigene Macht zu sichern und vor allen Dingen auch das eigene Wirtschaftsmodell aufrechtzuerhalten.
0: Krieg, Stillstand, Hoffnung. Wie weiter im Iran? So heißt heute unsere Sendung von der Tag, ein Thema viele Perspektiven, und der Politikwissenschaftler Sebastian Sohns hat uns über die Rolle und Interessen der Golfstaaten erzählt. Komplex ist ein Wort, das dabei gefallen ist. Und das ist auch die Frage nach einem möglichen Atomabkommen, um das seit Jahren und nun auch der aktuelle Kriegskonflikt kreist. Und damit möchte ich an das internationale Abkommen zum iranischen Atomprogramm von 2015 erinnern. Bis heute gilt das sogenannte Wiener Abkommen als großer diplomatischer Erfolg. Internationale Überwachung gegen mehr Handel war damals das Leitmotiv. Und dann sind die USA ausgestiegen. Was ist damals passiert? Silke Hane erzählt es uns.
2: Im Sommer 2015 schaut die Welt nach Wien. In der österreichischen Hauptstadt zeichnet sich nach 12 jahrelangen Verhandlungen ein Atomdeal mit Iran ab. Am 14. Juli ist es schließlich soweit. Der Iran, die ständigen Mitglieder des UN-Sicherheitsrats und Deutschland unterzeichnen den Joint Comprehensive Plan of Action. Irans damaliger Außenminister Mohammad Zarif spricht von einem historischen Moment.
3: I believe this is a historic moment.
2: Wir haben eine Einigung erzielt, die für niemanden perfekt ist, aber es ist das, was wir erreichen konnten, und es ist ein wichtiger Erfolg für uns alle. Konkret sieht das Atomabkommen damals vor, dass Iran sein Atomprogramm zurückfährt. Das Ziel: Iran soll niemals in den Besitz einer Atombombe gelangen. Im Gegenzug sagen die UN, die USA und die Europäer zu, ihre Sanktionen zu lockern. Für Deutschland hat Frank-Walter Steinmeier den Deal mitverhandelt, damals Außenminister der Bundesrepublik. Die Rücknahme der Sanktionen sei jederzeit umkehrbar, betont er.
4: Das Entscheidende ist, sollte der Iran sich nicht an die Vereinbarungen halten, dann besteht die Möglichkeit, zum Sanktionsregime wieder zurückzukehren. Auch das ist in den Regeln, die wir heute vereinbart und unterschrieben haben, vereinbart.
2: Ob Iran sich an seine Zusagen hält, soll die Internationale Atomenergieorganisation IAEA kontrollieren. Die Historikerin Elisabeth Röhrlich von der Universität Wien unterstreicht rückblickend den außerordentlichen Zugang, den Iran der IAEA damit zu seinen Anlagen gewährte.
5: Also das war der politisch und diplomatisch komplizierteste, aber auch technisch anspruchsvollste und auch intensivste Inspektionseinsatz der IAEA.
2: Aus damaliger Sicht ein lohnender Aufwand. Schließlich sollte der Atomdeal von Dauer sein und den jahrzehntelangen Atomstreit mit Iran, wenn möglich, endgültig lösen. Das zumindest glaubten damals noch alle Verhandlungspartner, so wie John Kerry, seinerzeit Außenminister der USA unter Barack Obama.
6: The fact is that the agreement we've reached.
2: Tatsache ist, dass die Vereinbarung, die wir erreicht haben, bei vollständiger Umsetzung Einblicke und Verantwortlichkeit in das iranische Atomprogramm bringen wird. Und zwar nicht nur für einige Jahre, sondern für die gesamte Laufzeit dieses Programms. Doch Kerry sollte sich täuschen. Rund 1,5 Jahre nach der Unterschrift des Atomdeals in Wien kommt in den USA Präsident Donald Trump zum ersten Mal an die Macht. Mehrfach droht er, aus dem Atomabkommen auszusteigen, sollte es keine Nachverhandlungen und strengere Auflagen für Iran geben. Im Mai 2018 schließlich steigen die USA aus dem Atomdeal aus.
7: The Iran deal is defective at its core.
2: Der Iran-Deal ist im Kern mangelhaft. Wenn wir nichts unternehmen, wissen wir genau, was passieren wird. In kürzester Zeit wird der weltweit größte staatliche Terrorsponsor kurz davor stehen, die gefährlichsten Waffen der Welt zu erwerben. Deshalb gebe ich heute bekannt, dass die Vereinigten Staaten aus dem Atomabkommen mit dem Iran aussteigen werden.
7: I am announcing today that the United States will withdraw from the Iran nuclear deal.
2: 2019 verkündet das Regime in Teheran schließlich, sich nicht mehr an den Atomdeal gebunden zu fühlen. In den Jahren darauf baut das Land seine Urananreicherung immer weiter aus.
0: Diplomatie ist oft der einzige Weg aus der politischen Krise, heißt es. Und die Beziehungen zwischen dem Iran, den USA und Israel stehen jetzt quasi auch exemplarisch für das Spannungsfeld zwischen Verhandlung, Abschreckung und militärischer Eskalation. Und genau darüber habe ich mit Hans-Dieter Lukas vor der Sendung gesprochen. Er ist ein ehemaliger Spitzendiplomat, war einst ständiger Vertreter Deutschlands bei der NATO, deutscher Botschafter unter anderem in Frankreich, und als politischer Direktor des Auswärtigen Amtes war er von deutscher Seite aus Verhandlungsführer für das iranische Nuklearabkommen 2015. Von dem wir eben gehört haben. Ich habe ihn gefragt, vor 10 Jahren, da galt das Wiener Atomabkommen als diplomatischer Durchbruch. Was ist davon übrig geblieben, beziehungsweise war das Abkommen rückblickend eine vertane Chance?
8: Ich glaube nicht, dass er eine vertane Chance war, sondern das war wirklich damals ein bedeutender Durchbruch. Wir haben sehr viel erreicht damals. Eine weitgehende Beschränkung des iranischen Nuklearprogramms für viele Jahre. Damit wurde der Pfad zur Bombe sozusagen verschlossen für viele Jahre. Wir haben erreicht präzedenzlose Inspektionen der Internationalen Atomenergiebehörde im Iran gegen Aufhebung der Sanktionen. Also das

0: war sehr viel, das wir damals erreicht haben. Natürlich gab es auch Kritik. Wir haben nicht erreicht eine umfassende Einbeziehung des iranischen Raketenprogramms. Das war nicht möglich. Auch die regionale Rolle des Iran konnte damals nicht diskutiert werden, weil na, die Staaten der Region hätten mit am Tisch sitzen wollen. Aber insgesamt war es ein wichtiges, wenn auch kein perfektes Abkommen. Und immerhin hat sich der Iran bis 2018, also bis zum Austritt der USA aus dem Abkommen, laut der Internationalen Energieagentur in Wien penibel an dieses Abkommen gehalten.
1: Das ist also übrig geblieben, könnte man sagen, dass es erfolgreich war bis zu einem bestimmten Zeitpunkt, nämlich dem Austritt der USA, den Sie genannt hatten. Welche Fehler wurden denn aus Ihrer Sicht danach gemacht? War das quasi ein Fehler oder gab es noch andere?
0: Nein, das war der Haupt sozusagen Kipppunkt für dieses Abkommen. Bis dahin hat sich der Iran an das Abkommen gehalten. Wir haben nachher als Europäer versucht, den Iran zu bewegen, auch seinerseits nicht aus dem Abkommen auszusteigen. Das ist leider nicht gelungen. Es hat dann unter der Biden-Administration nochmal einen Versuch gegeben, das Abkommen wiederzubeleben, Ende 21, 22. Das ist leider auch nicht gelungen. Und wir sind heute natürlich mit einer sehr viel komplexeren Situation konfrontiert, als das noch vor 10, 11 Jahren der Fall war.
1: Wie würden Sie diese Komplexität beschreiben?
0: Naja, also wir haben heute eine Situation, wo beide Parteien, die USA und der Iran, Kriegsparteien sind mit all dem, was emotional dazugehört. Der Iran verfügt über 400 Kilogramm hoch angereichertes Uran. Die Straße von Hormuz ist blockiert. Die regionale Rolle des Iran hat sich weiter problematisiert. Also wir sind heute in einer wirklich komplizierteren Situation als noch vor vielen Jahren.
1: Sie haben die Situation beschrieben. Sie sind diplomatisch unterwegs gewesen. Es ist eine ganz bestimmte Form der Verhandlung. Wie schwierig ist denn Diplomatie in so einer Situation, die wir ja jetzt haben, mit einer militärischen Eskalation, die jederzeit möglich scheint?
0: Naja, also das ist natürlich sehr extrem kompliziert und ich denke, man wird auch jetzt nur den Einstieg in Verhandlungen schaffen können, wenn man diesen Waffenstillstand stabilisiert. Solange man aufeinander schießt, wird man nicht miteinander verhandeln können. Also das ist die erste Herausforderung. Und die zweite ist natürlich, dass man Diplomatie erst dann sozusagen zum Wirken bringt, wenn man es schafft, in einen Verhandlungsprozess einzusteigen. Und wir haben es eigentlich damals so gemacht, dass wir uns geeinigt haben auf einen Verhandlungsrahmen, in dem wir klar beschrieben haben, wo beide Seiten hinwollen und haben sind dann Schritt für Schritt vorgegangen, angefangen mit vertrauensbildenden Maßnahmen und haben uns dann Schritt für Schritt vorgearbeitet in vielen, vielen, vielen Sitzungen bis zu einem Abkommen letztendlich. Aber eine wichtige Voraussetzung war eben auch, dass wir uns gegenüber gesessen haben. Und das ist eine Voraussetzung, die eben heute auch noch nicht gegeben ist. Also derzeit kommunizieren die beiden Parteien wohl im Wesentlichen über Vermittler oder per Telefon. Ich glaube, solche komplexen Fragen verlangen wirklich, dass beide Seiten auch an einem Tisch sitzen und sich gegenüber sitzen.
1: Also quasi das Persönliche und um diplomatische Signale auch zwischenmenschlich zu senden, so verstehe ich das zumindest. Und ja, wir haben jetzt quasi eine Situation, in der werden Dinge übermittelt, aber über Truth-Social-Plattformen oder über Vermittler wie Pakistan, wie wir ja jetzt gehört haben. Was würden Sie sagen? Die Sorge ist ja groß, dass die Region langfristig weiter destabilisiert wird. Und Donald Trump wirft Teheran jetzt vor, nicht ernsthaft verhandeln zu wollen. Wie zerstört, schätzen Sie denn das gegenseitige Vertrauen inzwischen ein mit diesem größeren Rückblick und mit Blick auf die Aktualität dann auch?
0: Naja, wie gesagt, ich glaube, wir haben es im Moment halt mit zwei Kriegsparteien zu tun, die sich gegenüberstehen. Und da herrscht keinerlei Vertrauen. Umso wichtiger ist es jetzt, sozusagen einen Einstieg zu finden durch Gespräche, durch erste Maßnahmen. Eine vertrauensbildende Maßnahme könnte beispielsweise sein, die beiderseitige Aufhebung der Blockade der Straße von Hormuz. Und dass man dann eben einen Verhandlungsrahmen beschreibt, in dem man sich dann sozusagen Schritt für Schritt vorarbeitet, unter Achtung des Waffenstillstandes. Aber ich denke, sozusagen die Wiederaufnahme der Kampfhandlungen wird für keine Seite Fortschritte bringen. Der Iran hat kein Interesse daran, sozusagen, dass die Infrastruktur weiter beschädigt wird, mit einer Verschlimmerung der Lage im Lande auch. Und auf der anderen Seite spricht wenig dafür, dass die USA nur mit Luftangriffen eine Änderung der iranischen Haltung in der Nuklearfrage erreichen werden. Also ich glaube, Wiederaufnahme der Kampfhandlungen führt noch weiter in eine Lose-Lose-Situation hinein. Und das muss man jetzt vermeiden.
1: Und ob das kommt oder nicht kommt, können wir an dieser Stelle nicht wissen. Aber was ich noch gerne erfahren wollte, wäre, wer da noch vermitteln könnte bei dieser Anbahnung, die Sie ja jetzt auch beschrieben haben, dieses Schritt für Schritt. Könnte da Europa oder Deutschland eine Rolle spielen?
0: Im Moment ist es so, dass über Vermittler eben die USA und der Iran miteinander in Kontakt sind. Es ist nicht erkennbar, dass entweder der Iran oder die USA die Bitte geäußert haben, dass die Europäer sich an diesem Prozess beteiligen. Ich glaube, wenn diese Bitte geäußert würde, dann stünden die Europäer auch zur Verfügung. Das ist derzeit nicht der Fall. Klar ist, dass wir als Europäer auch ein großes Interesse daran haben, dass erstens dieser Krieg nicht weitergeht, dass die Straße von Hormuz deblockiert wird und dass insbesondere die Nuklearfrage auch gelöst wird. Und mit Blick auf die Straße von Hormuz hat die Bundesregierung ja auch schon angekündigt, dass man bereit ist, Beteiligung an einer maritimen Operation einen Beitrag zu leisten, wenn die Voraussetzungen da gegeben sind. Das heißt also ein Waffenstillstand und auch internationales Mandat. Also ich glaube, am Ende des Tages wird es an den Europäern nicht scheitern, aber dazu braucht es eben auch die Bereitschaft der Konfliktparteien.
1: Vielen Dank. Das war der ehemalige Diplomat Hans-Dieter Lukas und das war der Tag. Zur Lage im Iran, wo sich die Wirtschaftskrise verschärft hat, viel Infrastruktur zerstört wurde und nicht nur eine Inflation die Menschen in die Enge treibt, sondern vor allem auch die Repression des Regimes. Wie leben, überleben die Menschen aktuell? Was hoffen Sie auch in Deutschland? Und wie kann jetzt diplomatisch gedacht werden, auch mit Blick auf die Interessen der anderen Staaten in der Region? Darum ging es. 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Ich heiße Hadija Haruna Oelker und wünsche Ihnen eine gute Zeit. Bis bald.
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2: Einen schönen guten Abend. Ich begrüße Sie zur Tagesschau. Die Bundesregierung tut nicht genug, um ihre Klimaziele zu erreichen und läuft Gefahr, sie zu verfehlen. Zu diesem Ergebnis kommt der Expertenrat für Klimafragen, ein unabhängiges Beratergremium der Regierung. Die bisherigen Maßnahmen reichten nicht aus. Im Klimaschutzgesetz sind die einzelnen Etappen bis zur Klimaneutralität festgelegt. Danach sollen bis zum Jahr 2030 die CO2-Emissionen im Vergleich zu 1990 um mindestens 65% reduziert werden, bis 2040 um mindestens 88% und bis 2045 um 100%. Das heißt, dann sollen nicht mehr Treibhausgase ausgestoßen werden, als wieder gespeichert werden können.
3: Im Fokus der Fotografen stehen heute diese Personen und dieser Bericht. 270 Seiten Analyse zum Klimaschutz der Bundesregierung. Darin kommt der Expertenrat zu einem eindeutigen Ergebnis. Deutschland wird seine Klimaziele in diesem und in den kommenden Jahren deutlich verfehlen.
4: Aus Sicht des Expertenrats folgt aus diesen Zielverfehlungen dringender politischer Handlungsbedarf, zumal die Zielverfehlungen gegenüber den Projektionsdaten des Vorjahres größer geworden sind.
3: Nachholbedarf sehen die Expertinnen und Experten vor allem in den Bereichen Verkehr und Gebäude. Gleichzeitig bemängeln sie, die Klimaberechnungen der Bundesregierung seien nicht nachvollziehbar. Die erwartet nämlich bis 2030 einen Gesamtausstoß von etwa 6.200 Millionen Tonnen CO2. Die Klimaziele wären damit knapp eingehalten. Der Expertenrat geht in seinen Berechnungen nun allerdings von deutlich mehr Emissionen und einer Verfehlung der Ziele aus.
5: Sie nehmen das sehr ernst, was der Expertenrat sagt. Dafür haben wir ja auch eingesetzt für die Prüfung. Wenn es notwendig ist, werden wir alles tun, was notwendig ist. Aber ich lasse jetzt erstmal das wirken, was wir beschlossen haben, muss es auch umsetzen.
3: Die Bundesregierung verweist auf ihr Klimaschutzprogramm, aber auch das fällt bei den Experten durch. Die darin enthaltenen Maßnahmen seien ungenügend und sollten dringend überarbeitet werden. Andernfalls seien auch die strengen Klimaverpflichtungen der EU nicht erreichbar und Deutschland könnten hohe Strafzahlungen drohen. Der neue Klimabericht ist für die Bundesregierung ein deutlicher Warnschuss und der könnte Konsequenzen haben. Sollten die Experten nämlich auch im kommenden Jahr feststellen, dass die Klimaziele erneut nicht eingehalten werden, dann wäre die Bundesregierung sogar gesetzlich gezwungen, zusätzliche Klimaschutzmaßnahmen auf den Weg zu bringen.
2: Bunker schienen in Deutschland nach dem Kalten Krieg überflüssig geworden zu sein. Hunderte Schutzräume verfielen. Angesichts der Bedrohung durch Russland will Innenminister Dobrindt nun gegensteuern. Bis 2029 sollen 10 Milliarden Euro in den Zivil- und Katastrophenschutz investiert werden, etwa in die Ausstattung des technischen Hilfswerks und in ein verbessertes Warnsystem. Zudem sind bundesweit 50 Anlaufstellen geplant, um die Bevölkerung nach einem möglichen Angriff zu versorgen.
6: Hier in Wesseling bei Köln lagert eine Zeltstadt. Von Generatoren bis hin zu Feldbetten. Der Arbeiter-Samariter-Bund trifft damit Vorbereitungen für den Ernstfall. In der mobilen Zeltstadt sollen bis zu 5000 Menschen unterkommen können.
7: Also es soll hier alles, was das tägliche Leben ausmacht, stattfinden. Es soll hier gekocht werden, es soll hier Möglichkeiten zum Duschen geben, zum Saubermachen, zum Wäschewaschen, aber eben auch Betreuungsmöglichkeiten für Kinder.
6: Die Zeltstadt könnte bei Naturkatastrophen genutzt werden oder im Kriegsfall, etwa wenn Menschen wegen eines Angriffs auf die Strom- und Wärmeversorgung in ihrer Region flüchten müssen. 10 Milliarden Euro will die Bundesregierung in den kommenden Jahren in den Zivilschutz investieren. Dafür gilt eine Ausnahme von der Schuldenbremse. Wichtig sind dabei auch Schutzräume, so wie dieser Bunker in Simmerath bei Aachen. Zusammen mit den Ländern will der Bund ermitteln, welche öffentlichen Schutzräume, zum Beispiel Tiefgaragen, überhaupt vorhanden sind und diese digital anzeigen lassen.
8: Damit die Bevölkerung im Krisenfall dann über ihre entsprechende Warn-App auch geleitet wird in die am nächsten möglichen Schutzräume.
6: Auch das technische Hilfswerk soll gestärkt werden. Experten sehen beim Zivilschutz in Deutschland großen Nachholbedarf. Beispielsweise seien viele Fahrzeuge veraltet. Das jetzt von Dobrindt in Aussicht gestellte Geld reiche nicht aus.
9: Das ist doch am Ende, denke ich, bei den Summen, über die wir jetzt reden, noch nur der erste Schritt. Der mag nicht direkt verpuffen, sondern ist schon füllt eben da, wo wirklich die größten Lücken klaffen. Aber das ist noch nicht der Schritt in eine zeitgemäße Ausstattung des Bevölkerungsschutzes, denke ich.
6: Beim Arbeiter-Samariter-Bund hoffen sie nun auf eine langfristige Finanzierung für den Zivilschutz.
2: Eigentlich würden die Diäten der Bundestagsabgeordneten im Juli steigen. Sie orientieren sich an der Lohnentwicklung in Deutschland. Doch in diesem Jahr wird die Anpassung wohl ausfallen. Darüber sind sich die Parteien offenbar weitgehend einig. Nach den Fraktionen von SPD, AfD, Grünen und Linken ist nun auch die Union dafür, auf die Erhöhung zu verzichten. Juli Kurz in Berlin. Herrscht nun also Einigkeit unter den Fraktionen?
10: Also die Unionsfraktion berät erst noch darüber in ihren Gremien, aber öffentlich hat sich jetzt doch sehr prominent der Fraktionsvorsitzende Jens Spahn positioniert. Auch er empfiehlt nun, auf die anstehende Erhöhung zu verzichten. Die SPD fordert das ja schon länger. Die Diätenerhöhung ist an die Lohnentwicklung gekoppelt. Das heißt, sie ist automatisch, es wird nicht politisch darüber entschieden. Und im Juli sollte eine Erhöhung von den jetzigen gut 11.800 Euro um knapp 500 Euro erfolgen. Wenn die jetzt möglicherweise nicht kommen sollte, dann wäre das natürlich auch ein Signal. Man will wohl in so einer Zeit, in der die Wirtschaft schwächelt und die Regierung größere Reformen angehen möchte, nicht den Eindruck erwecken, dass die eigenen Gehälter weiter steigen. Und die Stimmung in der Bevölkerung scheint auch so, dass eine große Mehrheit eine solche Erhöhung der Diäten ablehnt. Gut möglich also, dass man die ohnehin schon große Unzufriedenheit mit der Regierung nicht noch bestärken möchte.
2: Juli Kurz, danke nach Berlin.

0: Am 20. Dezember 2024 war ein Mann aus Saudi-Arabien mit einem Auto über den Weihnachtsmarkt in Magdeburg gerast und hatte 6 Menschen getötet. Seit November muss sich der mutmaßliche Täter vor Gericht verantworten. Wie es zu dem Anschlag kommen konnte und ob es Versäumnisse bei der Sicherheit gab, das sollte ein parlamentarischer Untersuchungsausschuss klären. Nun liegt ein Abschlussbericht vor und darin ist von Fehlern der zuständigen Behörden die Rede.
1: Ronny Pfaff wurde bei dem Anschlag angefahren. Danach hielt er es nicht mehr in Magdeburg aus. Er zog zurück in seine Heimatstadt Dresden. Er erhofft sich Klarheit über Fehler der Behörden.
2: Es gibt einige Sachen, die ich nicht mehr so machen kann wie früher. Und das ist schwierig, weil ich war immer ein Workaholic. Er hat einfach einen aus dem Leben gerissen.
1: In seinem Abschlussbericht erhebt der Untersuchungsausschuss des Landtages von Sachsen-Anhalt schwere Vorwürfe. Schwächen und Fehler im Handeln von Behörden hätten es Taleb A., Zitat, leicht gemacht, seine Tat zu begehen. Es geht vor allem um die Zusammenarbeit verschiedener Behörden.
3: Da haben wir einmal die Seite der Stadt Magdeburg und der Veranstalter, dass dort nicht klar war, wer hat welche Verantwortung für welche Gefahrenabwehrmaßnahmen zu übernehmen.
1: Die Linke spricht als Oppositionspartei sogar von Staatsversagen.
4: Dass hier Auffälligkeiten beim Täter bestanden, das haben uns alle Zeugen durch die Bank weg bestätigt. Aber es wurde nicht gehandelt und es gab zum Beispiel keine interdisziplinären Fallkonferenzen. Man hat also nicht miteinander geredet, sondern jeder saß an seinem Schreibtisch.
1: Hätte die Tat von Taleb A. verhindert werden können? Dass er im Dezember 2024 über den Weihnachtsmarkt gerast ist, 6 Menschen starben und mehr als 300 verletzt wurden? Ja, wenn alle Beteiligten ihrer Verantwortung gerecht geworden wären, wenn der Markt ordentlich abgesichert gewesen wäre und wenn es ein funktionierendes und gut geübtes Gefährdungsmanagement gegeben hätte, so heißt es im Magdeburger Abschlussbericht.
0: Der CDU-Politiker Gordon Schnieder ist neuer Ministerpräsident von Rheinland-Pfalz. Der Mainzer Landtag wählte den 50-Jährigen heute zum Regierungschef der ersten schwarz-roten Koalition in dem Bundesland. Damit ist der Machtwechsel perfekt, nach 35 Jahren mit der SPD an der Spitze. Allerdings erhielt Schnieder 8 Stimmen weniger als CDU und SPD-Abgeordnete im Landtag haben. Im vergangenen Jahr sind weltweit so viele Menschen hingerichtet worden wie seit fast 45 Jahren nicht mehr. Insgesamt wurden nach einem Bericht der Menschenrechtsorganisation Amnesty International mehr als 2700 Todesurteile vollstreckt, ein Anstieg von 78% im Vergleich zum Vorjahr. Dafür sei vor allem Iran verantwortlich, auch wenn Amnesty die Dunkelziffer in China noch deutlich höher einschätzt.
5: Besonders Iran sticht im Amnesty International-Bericht hervor. Vergangenes Jahr ließ das Regime demnach mehr als 2100 Menschen hinrichten, vor allem Demonstranten und Dissidenten. Damit ist Iran hauptverantwortlich für den massiven Anstieg der vollstreckten Todesstrafen weltweit. Es gab einen starken Anstieg der Anwendung der Todesstrafe, insbesondere in der zweiten Jahreshälfte, nach den Militärangriffen Israels im Juni. 1500 der von uns dokumentierten Hinrichtungen wurden in den Monaten danach vollstreckt. Insgesamt haben 17 Länder Hinrichtungen ausgeführt. China gibt zwar keine Zahlen bekannt, liegt nach Amnesty-Schätzungen aber vorn. Noch vor Iran, Saudi-Arabien und Jemen. An 5. Stelle stehen die USA. Hier gab es im vergangenen Jahr 47 Vollstreckungen, fast doppelt so viele wie im Vorjahr. In den USA wird versucht, ein Bild von starken Institutionen zu vermitteln, im Kampf gegen Kriminalität. So wird die Todesstrafe zu einem Instrument staatlicher Kontrolle. Sie wird vom Staat als Waffe eingesetzt. Die Menschenrechtsorganisation sagt, es gäbe keine Belege dafür, dass die Todesstrafe eine abschreckende Wirkung habe. Und ruft alle Länder, die sie noch einsetzen, dazu auf, staatliche Hinrichtungen komplett abzuschaffen.
0: Bei einer Flugschau im US-Bundesstaat Idaho sind 2 Kampfflugzeuge zusammengestoßen. Auf Videos ist zu sehen, wie die Maschinen in der Luft kollidieren, sich verhaken und

0: gemeinsam abstürzen. Alle vier Besatzungsmitglieder konnten sich per Schleudersitz retten. Die Kampfjets explodierten beim Aufprall auf dem Boden. Laut einer Sprecherin des US-Militärs geht es den Piloten gut. Die Ursache für den Zusammenstoß ist noch unklar. Looks-Maxing. Ein Trend in sozialen Medien, bei dem junge Männer alles tun, um ihr Aussehen zu optimieren. Die Methoden sind teilweise drastisch und hinter dem Wunsch, perfekt auszusehen, steckt oft mehr als nur Eitelkeit. Influencer verherrlichen ein Ideal des starken Mannes mit Erfolg bei Frauen im Job und im Leben.
1: Sich die Wangenknochen zerschmettern, damit die markanter wieder zusammenwachsen. Looks-Maxing heißt das. Beobachter sehen den Trend inzwischen auch in Deutschland. Sein Äußeres maximal zu optimieren, zu maxen eben.
2: Man kann unterscheiden zwischen Soft-Maxing und Hard-Maxing. Soft-Maxing sind quasi mildere Methoden. Das sind Sachen wie Fitness oder Hautpflege. Aber Hard-Maxing sind wirklich teilweise schwerwiegende Eingriffe. Das können Beinoperationen sein, Beinverlängerungen oder auch Drogenmissbrauch, um den eigenen Appetit zu dämpfen.
1: Auch auf der Republika in Berlin ist Looks-Maxing ein Thema, denn es wird propagiert von Influencern auf Plattformen wie TikTok. Es geht darum, ein angebliches Ideal des starken Mannes zu verbreiten. Ein Weltbild, das an die Rassenlehre der Nationalsozialisten erinnert. Das Männer in höher- und minderwertige Menschen einteilt. Sogar von Untermenschen ist die Rede. Auch das ein nationalsozialistischer Begriff. Ich denke, rechte Bewegungen greifen oft vorhandene Bedürfnisse auf. Wir alle wollen attraktiv sein, unseren Platz in der Welt finden, vor allem, wenn wir jung sind. Auf der Republika in Berlin versuchen sie, das Publikum aufzuklären. Sich nicht zu schämen für den eigenen Körper und vor allem nicht hereinzufallen auf gefährliche Influencer im Netz und ihre fragwürdigen Ideale.
0: Die 70er Jahre waren keine einfache Zeit, einen Zirkus zu gründen. Das Fernsehen brachte Tiere und Spektakel in die Wohnzimmer. Die Besucher blieben den bunten Zelten fern. Bernhard Paul hat es dennoch gewagt. Vor genau 50 Jahren hieß es in Bonn erstmals Manege frei im Zirkus Roncalli. Das poetisch-nostalgische Konzept begeistert. Rund eine halbe Million Zuschauer kommen jedes Jahr. Im Programm bis heute unverzichtbar die Clowns.
3: Gen Z bereitet sich auf die Jubiläumsshow vor. In dieser Garderobe schminken sie sich seit Jahrzehnten. Zirkus Roncalli zeichnet sich aus durch seine Clowns, Artisten und Akrobatik.
4: Zirkus Roncalli ist ein magischer Ort voller Poesie, voller Magie.
3: Der Zirkus soll ein Gesamterlebnis sein und zum Zeitgeist passen.
5: Man muss aufpassen, dass man nicht verpasst, was in der Welt passiert. Und das mit den Tieren habe ich gewusst, das wird ein Problem. Und habe irgendwann vor vielen Jahren gesagt, Roncalli ist tierfrei.
3: Heute gibt es Tierhologramme. Los ging es mit Roncalli vor 50 Jahren auf der Bonner Hofgartenwiese. Die drei Kinder von Zirkusgründer Paul sind im Zirkus groß geworden und mittlerweile selbst mit eingestiegen. Die jüngste Tochter als Artistin.
6: 50 Jahre ist ein wahnsinnig schöner Moment. Wir haben die ganze Jahre immer weiter gearbeitet und nie wirklich einen Rückblick gehabt. Und jetzt genießen wir wirklich, was mein Papa in den letzten Jahren geschaffen hat.
3: Die Künstler sollen im Mittelpunkt stehen. Und die Live-Musik, das kommt an.
0: Und nun die Wettervorhersage für morgen Dienstag, den 19. Mai.
7: Deutschland liegt in einer Tiefdruckzone. Damit geht es erst einmal wechselhaft weiter. Heute Nacht sind besonders im Norden und Osten sowie in Südbayern noch Schauer und Gewitter unterwegs. Morgen gibt es teils längeren Sonnenschein, teils dichte Wolken und vor allem ab dem Mittag wieder Schauer, im Osten auch Gewitter. Im Westen und Südwesten später mehr Wolken und Regen. In der Nacht kühlt es ab auf 10 bis 0 Grad. Morgen Höchstwerte von 13 Grad in der Eifel bis 22 Grad in der Lausitz. Am Mittwoch mehr Wolken als Sonne, dabei gebietsweise Schauer, örtlich auch Gewitter. Am Donnerstag wird es im Norden und Osten noch nass, im Südwesten bei viel Sonnenschein schon wärmer. Freitag außer im Norden verbreitet sonnig und frühsommerlich warm.
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0: Wir wollen es heute wissen, dick oder dünn, schön oder nicht schön, gesund oder krank. Mitreden, Deutschland diskutiert, ist die Abnehmspritze ein Heilmittel oder ein teurer Trend? Das ist die Frage heute Abend bei Mitreden, Deutschland diskutiert. Und wie immer ist Ihre Meinung gefragt, 08000 441777. Sie sind auch wieder auf unserem YouTube-Kanal mit dabei, kennen Sie ja schon, @ARD Mitreden, YouTube @ARD Mitreden. Und Sie haben uns auf mitreden.ard.de schon viele, viele Mails geschrieben. Da komme ich gleich zu. Vielen, vielen Dank. Wie gesagt, auf YouTube können Sie uns sehen, können Sie uns hören und mitdiskutieren. Und Sie können sehr, sehr gerne anrufen. 08000 441777. Ist die Abnehmspritze Heilmittel oder ein teurer Trend? 62% der Männer und 42% der Frauen in Deutschland sind übergewichtig. Und Übergewicht ist ja nicht einfach nur zu viele Kilos. Es geht einher mit Herz-Kreislauf-Erkrankungen, mit Diabetes und so weiter. Also ist die Abnehmspritze einfach ein tolles Heilmittel gegen die Volkskrankheit Übergewicht? Oder ist es ein teurer Trend? Vielleicht ist es sogar ungesund. Meine Gäste heute Abend, Dr. Dennis Ballwieser, er ist Arzt und Chefredakteur oder gehört in die Chefredaktion der Apothekenumschau. Er ist Fan und Nutzer der Abnehmspritze. Schönen guten Abend, Herr Ballwieser.
1: Guten Abend, danke für die Einladung.
0: Neben mir sitzt Daniela Kielkowski, Ernährungsmedizinerin und Stoffwechselspezialistin. Und sie ist eher ein bisschen skeptisch der Spritze gegenüber. Schönen guten Abend, Frau Kielkowski.
2: Guten Abend.
0: Und mir gegenüber Serdar Dennis, Podcaster. Er spricht in seinem Podcast Fettucation übers Abnehmen. Herr Dennis, schönen guten Abend.
3: Schönen guten Abend, vielen Dank für die Einladung.
0: Und ich habe es eingangs gesagt, wir wollen es heute wissen. Herr Ballwieser, wie viel wiegen Sie?
1: Ich wiege etwa 20 Kilo weniger, ein bisschen mehr abgenommen habe ich gegenüber dem Tag, bevor ich angefangen habe, mit Tirzepatid zu spritzen. Und ich komme von über 150 Kilo, 155 Kilo in etwa. Und das heißt, ich bewege mich jetzt so irgendwo in den 130ern. Ich finde die Einordnung ganz wichtig gegenüber einer einfachen Zahl, weil es ja darum geht, was man bewegt. Das ist ja ein dynamischer Prozess.
0: Wie viel möchten Sie ihn gerne wiegen?
1: So wie fast alle Menschen, die in unserer Gesellschaft aufgewachsen sind, habe auch ich ein Idealbild vor meinem geistigen Auge, das bei mir einfach unrealistisch ist. Das würde heißen, dass ich in München mehr als ein Bekleidungsgeschäft finde, bei dem ich mir Klamotten kaufen kann, ohne dass ich besondere Vorkehrungen treffen muss. Und irgendwas unter 100 Kilo, das wäre so ein schöner Traum. Ich muss aber realistisch sein, wenn ich einmal 155 Kilo über einen längeren Zeitraum gewogen habe, wo ich dann mit allen möglichen Maßnahmen, die man so treffen kann, tatsächlich in meinem Leben landen kann. Da geht es auch nicht um eine Kilozahl, da geht es um die Frage, wie lange kann ich denn ein gutes, gesundes Leben leben?
0: Gleiche Frage an Sie, Frau Kielkowski. Wie viel wiegen Sie?
2: Ich würde schätzen 76, 77 Kilo.
0: Und wie viel möchten Sie wiegen?
2: Ja, das ist die Frage. Ehrlich gesagt, ich wüsste ja, wie man weniger wiegen kann, fühle mich aber mit meinem Gewicht eigentlich sehr, sehr wohl. Ich möchte heute mit Mitte 50 keine Konfektionsgröße 36 mehr haben. Ich finde, ein Gewicht muss auch zum Leben passen. Und möglicherweise könnte ich 3, 4, 5 Kilo weniger wiegen, aber ich fühle mich wirklich wohl. Okay. Ich fühle mich heute so wohl wie mit 20, als ich wahrscheinlich 62 wog oder so.
0: Und bei Ihnen genauso, Herr Dennis? Sie fühlen sich wohl mit dem Gewicht, was Sie jetzt haben? Wie viel ist es?
3: Wohler auf jeden Fall als noch vor einigen Jahren. Mhm. Also ich habe ja mit etwas über 125 Kilo gestartet und habe in Anführungsstrichen zu meinem Bedauern etwas jetzt über 3 Jahre gebraucht für minus 21 Kilo und stehe jetzt seit heute Morgen bei 104 Kilo.
0: Wie viel möchten Sie wiegen?
3: Also das medizinische Idealgewicht liege auf meiner Körpergröße tatsächlich bei 70 Kilo. Da war ich sogar mal in meinen sehr frühen jungen Jahren. Das war irgendwie so um 2007 rum. Also ist auch schon eine ganze Weile her. Und ich denke, wenn ich mich zwischen 85 und 90 Kilo einpegel, dann bin ich auf jeden Fall in einem gesunden Bereich.
0: Wir reden heute über die Abnehmspritze. Ist das Heilmittel oder ist das ein teurer Trend? 08000 441777. Und ich habe es eingangs gesagt, Herr Ballwieser und Herr Dennis sind beide, nehmen beide

0: die Abnehmspritze. Herr Ballwieser, für welche Personengruppe eignet sich die Spritze?
1: Für die Personengruppen, für die sie tatsächlich auch zugelassen ist, das sind einerseits Menschen mit Diabetes, die mit der Spritze ihren Insulinbedarf senken können und eine Reihe von Risikofaktoren für Folgeerkrankungen des Diabetes auch senken können, wie zum Beispiel Herz-Kreislauf-Erkrankungen. Und dann für massiv übergewichtige Menschen, die keinen Diabetes haben müssen, für die ist es auch zugelassen aus sinnvollen Gründen, auch wenn das in Deutschland derzeit von den gesetzlichen Krankenkassen nicht übernommen wird.
0: Und wie wende ich sie an?
1: Mittlerweile bei den gängigen Präparaten ist das einmal die Woche eine Injektion unter die Haut. Mhm. Das kann man sich so vorstellen, falls man das schon mal gesehen hat, wie Insulinpens, die man sich unter die Bauchdecke quasi in der Hautfalte unter die Haut spritzt. Das sind sehr dünne, kaum schmerzende Nadeln. Und wenn man es schafft, sich da so ein bisschen zu überwinden, dann kann man das auch ohne medizinischen Hintergrund. Und die Pens sind so konstruiert, dass man eigentlich nur, da dreht man so ein kleines Schräubchen und dann ist die aufgezogen. Dann kann man sich normalerweise ein Milliliter von der Flüssigkeit injizieren. Das tut dann selbst nicht mehr weh und dann hat man ein Depot für eine Woche. Früher gab es Wirkstoffe, die mussten täglich injiziert werden. Die sind aber mittlerweile nicht mehr so verbreitet.
0: Verstehe. Also klingt erstmal relativ einfach in der Anwendung, wenn man keine Angst vor Spritzen hat. Frau Kielkowski, ja. Gegen Diabetes oder gegen all die Auswirkungen von Diabetes, ist die Spritze eigentlich mal entwickelt worden? Wie hilft denn die da? Wie funktioniert die Abnehmspritze?
2: Die Spritze hat im Grunde genommen drei Hauptfunktionen, über die auch immer geredet wird. Erstens, für die Diabetiker ist sie insulinfördernd, also Blutzucker stabilisierend. Dann wirkt die Spritze appetitregulierend, appetitshemmend, und zwar zentral. Und sie wirkt, sie reduziert oder sie hemmt die Magenentleerung nach der Nahrungsaufnahme. Das heißt, der Magen wird langsamer entleert, sodass die Nahrung länger verfügbar ist und man dadurch satter ist.
0: Man bleibt länger satt. Mhm. Seit Jahren, wenn nicht sogar Jahrzehnten, Herr Dennis, wird die Spritze von Diabetikern genutzt. Wie ist sie dann zu so einem allgemeinen Trend geworden, also zu einem Abnehmtrend?
3: Ich glaube, durch einen Zufall. Also ich kann Ihnen jetzt gar nicht genau auf den Tag genau sagen, wie es passiert ist, dass Hollywood und Co. entdeckt haben, dass ein Diabetes-Medikament auch beim Abnehmen helfen kann. Aber es ist irgendwie passiert. Und ich glaube, das hat auch den Ursprung, dass ja mittlerweile nicht mehr ein Hype ist, sondern tatsächlich aus dem Leben vieler Menschen nicht mehr wegzudenken ist, wenn es um das Thema Abnehmen geht. Und es ist jetzt, also man könnte halt sagen, ab dem kommenden Jahr wird es höchstwahrscheinlich auch die tatsächlich klassische Abnehmpille geben. Da sind tatsächlich gerade viele Pharmaunternehmen dran in den USA. Soweit ich weiß, gibt es die auch schon. Die ist jetzt hier in Deutschland noch nicht zugelassen. Aber wir werden tatsächlich das, was früher immer gesagt wurde, es gibt keine Abnehmpille, die werden wir demnächst haben. Und solange ist es tatsächlich jetzt erstmal noch die Spritze für viele. Und ich würde sagen, der Trend hat einfach darin stattgefunden, dass halt viele Menschen in Hollywood das entdeckt haben.
0: Aha, und dann ist es natürlich über Social Media.
3: Über Social Media, genau, ja, groß geworden, richtig.
0: Wir haben es eben gehört von Herrn Ballwieser, die gesetzlichen Krankenkassen zahlen die Spritze in der Regel nicht oder doch, für einen bestimmten Personenkreis doch? Ja.
3: Also unter anderem für Typ-2-Diabetiker, wie es sich bei Wegovy tatsächlich zum Beispiel verhält, also dem Pendant zu Ozempic, was Ozempic ja für die Typ-2-Diabetiker verschreibungspflichtig ist oder auch von der Krankenkasse dann entsprechend gezahlt wird. Tatsächlich weiß ich gerade nicht, wie es sich bei dem Präparat dann verhält. Vielleicht kann da Herr Ballwieser aushelfen, ob das gezahlt wird von den Krankenkassen. Aber soweit ich weiß, ist es tatsächlich Mounjaro aktuell und Ozempic für die Diabetiker.
0: Aha. Noch Ergänzung von Herrn Ballwieser?
1: Ja, wir haben im Moment 5 Wirkstoffe, die nach meiner Kenntnis übernommen werden. Das sind noch die älteren, Liraglutid, Semaglutid und dann Tirzepatid, ich muss hier gerade mal schauen, da sind die Unterlagen, sind, die ich mir vorbereitet habe, vor allem auf die neuen Wirkstoffe. Die machen aber auch den Löwenanteil aus, diese neuen Wirkstoffe. Und die werden übernommen, wenn die Gegebenheiten so sind, dass sie eben entweder die Diabetes-Diagnose haben mindestens die Adipositas mit dazu. Normalerweise dann ist das kein Thema bei den gesetzlichen Krankenversicherungen.

0: Versicherungen. Und die beklagen sich ja auch, dass dadurch die Kostenerstattungen in den letzten Jahren schon massiv angestiegen sind. Da gibt es eine heftige Diskussion bei den gesetzlichen Krankenversicherern, weil das eben dem entgegensteht, worüber wir im Moment gerade politisch so diskutieren, nämlich der Ausgabensituation bei den Krankenkassen.
1: Ja, und zu der Frage, sollen die Kassen das generell übernehmen oder nicht? Zu der Frage kommen wir auch gleich noch. Abnehmspritze, Heilmittel oder teurer Trend, das Thema heute Abend bei Mitreden Deutschland diskutiert. 08000 44 1777 ist die Telefonnummer. 08000 44 1777. Sehr, sehr gerne hören wir uns auch Ihre Erfahrung an. Wir hören uns aber auch sehr, sehr gerne die Erfahrung an von meinen Studiogästen bzw. Gästen in der Sendung. Denn Herr Ballwieser und Herr Dennis haben beide, ich sage jetzt mal im Schnitt, bei beiden habe ich mir gemerkt, um die 20 Kilo bis jetzt abgenommen durch die Spritze. Herr Dennis, wie geht's Ihnen damit?
2: Prinzipiell gut. Also ich fühle mich fitter, ich fühle mich vitaler. Und ich würde auch sagen, dass es mir grundsätzlich jetzt, wenn es jetzt um meine Blutwerte und so weiter und so fort geht, tatsächlich auch das alles wesentlich stabiler und konstanter und auch erheblich besser geworden ist durch die Gewichtsreduktion. Insofern ist das für mich aktuell eine Win-Win-Situation, die ich gerne hinnehme. Und ich muss auch sagen, ich bin, so kurios das klingen mag, sehr privilegiert durch die Situation, dass ich halt den Typ-2-Diabetes habe, dass halt meine Krankenkasse das halt für mich zahlt.
1: Denn der Kostenpunkt, das haben wir noch gar nicht angesprochen, ist, glaube ich, 600 Euro im
2: Schnitt?
1: Monat?
2: Ja, also es kommt.
3: In der Woche? Nicht ganz. Also die teuerste, also circa 500 Euro Mounjaro 15 Milligramm, das ist die Höchstdosis. Es beginnt ungefähr bei knapp 180, 200 Gramm und ich glaube sogar die ersten zwei Dosierungen haben denselben Preis. Und bei Wegovy wäre die teuerste Konzentration, die liegt ungefähr bei 2,7, liegt so knapp bei 300 Euro und beginnt ebenfalls bei 120, 160 und das bis zur Dosierung 1,0.
1: Und das heißt 300 Euro oder bis zu 600 Euro in der Woche, im Monat?
2: Im Monat. Im Monat. Aber im Monat. Man muss halt natürlich auch sagen, pro Pen, ne? Also pro
1: Spritze.
2: Pro Spritze.
3: Okay. Und die Spritze hat aber mehrere.
2: Genau,
3: Wochen.
2: Also mit einer Spritze kommt man in etwa einem Monat aus.
1: Ah, okay.
2: Ja.
1: Mal hören, wie es Herrn Lücke geht. Herr Ballwieser, ich frage auch Sie gleich noch nach Ihren Erfahrungen. Aber Herr Lücke ist dran. Stefan Lücke ruft an aus Mecklenburg-Vorpommern. Wunderschönen guten Abend, Sabine Dahlherr. Sie sind bei Mitreden.
4: Ja, schönen guten Abend.
1: Herr Lücke, nehmen Sie die Spritze?
4: Also ich nehme die Spritze jetzt seit 2 Monaten. Ich habe bei 150 Kilo angefangen, habe das dann erstmal selber probiert mit Reduktion, Ernährungsreduktion und FDH und sowas, was kaum geklappt hat, also weil ich bin so ein Stressesser und sowas, war dann bei 140 und mit der Spritze, da ging es aber nie runter, also ein Jahr lang habe ich es probiert und mit der Spritze habe ich jetzt 9,5 Kilo fast abgenommen in 2 Monaten und ich merke, dass ich gar keinen Hunger habe und ich merke die Augenblicke, wo ich früher einfach dann was zu essen genommen hätte aus Stress, aus sich selbst was Gutes tun, in Anführungsstrichen und so weiter. Also es ist für mich wirklich eine wesentliche Verbesserung. Und mein Blutwert, ich war kurz davor, Diabetes 1 zu werden, so ungefähr. Und der ist jetzt schon wieder gesunken. Also das geht schon wieder runter, also kein Prädiabetes im Augenblick.
1: Also Sie sind kein Diabetiker, das heißt, Sie zahlen die Spritze auch selber?
4: Ich zahle die Spritze selber, ich zahle Wegovy, das sind 170 Euro, die erste Spritze. Und ich sage mal so, ich habe das locker an Lieferando gespart. Also das ist für mich kein finanzieller Verlust, ehrlich gesagt.
1: Und Sie haben die 9,5 Kilo in wie viel Zeit abgenommen?
4: In 2 Monaten jetzt, also ungefähr ein Kilo und noch was pro Woche.
1: Und ist das gesund?
4: Also für mich, also ich merke, mir geht es besser, ich kann die Treppen besser hochgehen. Also es ist keine Einschränkung in irgendeiner Form, also ganz im Gegenteil.
1: Okay.
4: Und drauf gekommen bin ich durch meine Freundin, die hat in einem Jahr 33 Kilo damit abgenommen.
1: Okay, danke schön, Herr Lücke, dass Sie angerufen haben und weiterhin, ja kann ich gutes Gelingen, gute Besserung, danke schön. Wenn wir jetzt aber eben das hören, Frau Kielkowski, Ernährungsmedizinerin aus Berlin, 30 Kilo abnehmen, das klingt mir dann doch ein bisschen zu krass, oder?
3: Nein, das ist durchaus möglich. Ja, aber man muss eben immer sagen, die Abnehmspritze hat zwei Medaillen. Also es gibt Menschen, die nehmen damit eher schlecht ab. Das sind die sogenannten Non-Responder. Und man muss auch sagen, dass die Spritze in den ersten Monaten natürlich ihren größten Erfolg hat, weil der Körper völlig jungfräulich auf dieses Medikament reagiert. Aber ich arbeite in der Praxis mittlerweile seit 10 Jahren mit dieser Spritze, weil eben auch die Diabetiker meine Patienten waren, die die Spritze genommen haben. Und man muss einfach auch ehrlicherweise sagen, erstens, der Körper gewöhnt sich dran. Also die schnelle Abnahme am Anfang ist wunderbar. Es wird dann aber immer langsamer. Es gibt auch Menschen, die haben irgendwann die Höchstdosis der Spritze immer noch nicht das Normalgewicht erreicht. Und ich habe natürlich auch Patienten, die selbst unter Spritze wieder anfangen, Fett aufzubauen. Und das ist in der Tat einfach nichts Ungewöhnliches, sondern es ist einfach ein Adaptionsmechanismus. Der Körper ist nicht bescheuert.
1: Ja. Das ist eine Frage, die auch Nadine Kleinen hat. Nadine Kleinen hat auf YouTube geschrieben, Sie können uns ja sehen und Sie können uns hören und eben auch kommentieren und Fragen auf unserem YouTube-Kanal ARD mitreden. Und Frau Kleinen hat das getan. Gibt es Leute, Frau Kielkowski oder ich kann auch Herrn Ballwieser fragen, gibt es Leute, bei denen die Abnehmspritze nicht hilft? Und wenn ja, warum? Herr Ballwieser.
0: Frau Kielkowski hat es gerade schon angesprochen, es gibt diese Non-Responder und das geht von, sie wirkt praktisch gar nicht, man verliert kein Gewicht, hat im Zweifelsfall aber die Nebenwirkungen und bricht dann normalerweise auch die Behandlung sofort wieder ab. Oder man bewegt sich irgendwo in einem Spektrum zwischen, es wirkt gar nicht, bis hin zu den 15-25% möglicher Gewichtsreduktion, je nach Wirkstoff. Also bei Semaglutid eher bei den 15%, bei den Tirzepatid bis über die 20%. Und das Wichtigste finde ich aber, wenn man mit Menschen darüber spricht, aus welchem Hintergrund auch immer, dass man darüber nachdenkt, mit ihnen gemeinsam eine solche Therapie zu beginnen, dass man am Ende anfängt, nämlich bei dem Punkt, dass man sagt, das wirkt eine ganze Weile sehr beeindruckend und dann müssen sie sich auf eine Plateauphase einstellen, wo sie das Gefühl haben, das bleibt jetzt alles stehen. Und dann brauchen wir ein Konzept gemeinsam, Ärztin und Patient, wie wir damit umgehen.
1: Und was ist das? Was ist dann das Rezept? Wie geht es dann weiter?
0: Ich glaube, dass man sich klar machen muss, was das Ziel der Therapie ist. Das Ziel der Therapie ist eben nicht, wenn man massiv übergewichtig ist, dass man ein Normalgewicht erreicht und bei dem dann bleibt, ohne irgendeine Form der Lebensstiländerung. Und da gehen jetzt vermutlich die Meinungen bei Frau Kielkowski und mir auseinander. Ich würde sagen, wir müssen damit leben, dass wir davon ausgehen, dass wir diese Menschen lebenslang mit diesen Medikamenten behandeln. Ich könnte mir vorstellen, dass Frau Kielkowski aus der Praxis da sagt, nee, da sind wir im Moment noch nicht angekommen. Wir müssen die dann auch ohne dieses Medikament weiter begleiten. Aber dazu gehört natürlich, ich muss mich anders ernähren, ich muss mich anders bewegen und ich muss versuchen, das langsam, das dauert lange, in meinen Alltag zu integrieren. Und dann kann das ein Konzept für eine dauerhafte Therapie sein.
1: Frau George aus München hat angerufen. Frau George, ich habe Sie gesehen, ich nehme Sie auch gleich dran, hat die 08000441777 gewählt, 08000441777. Ich höre diesen Dissens zwischen, oder weiß ich gar nicht, Herr Ballwieser sagt, da gibt es einen Dissens, weil Sie, Frau Kielkowski, also er sagt, dann muss es halt ein Leben lang nehmen, das sagen Sie, muss nicht?
3: Ich weiß es aus der Praxis. Also ich habe ja mittlerweile 17.000 Patienten behandelt und ich vermesse auch alle meine Patienten jedes Mal zu jedem Termin. Ich mache eine spirometrische Untersuchung, ich mache eine Bioimpedanzuntersuchung und mein ganzer Behandlungsansatz ist der, dass Menschen irgendwann diese Spritze nicht mehr nehmen müssen. Das heißt, ich fange auch damit an, auch wenn Menschen 150 Kilo haben und wir haben sehr viele Beispiele in der Praxis, dass sie erstmal lernen müssen, wie muss man eigentlich essen, um jedes Gewicht zu halten, auch 150 Kilo. Okay. Weil ich finde, das ist eine Erfahrung, dass man sagt, wie muss ich mich denn eigentlich bewegen, wie muss ich leben, um ein stabiles Gewicht zu haben und auch um satt zu sein. Und dann nehmen wir zum Beispiel das Medikament hinzu, aber nicht bei jedem. Und ich bleibe auch sehr lange in der mittleren Dosierung. Das heißt, bei mir nehmen Menschen 20, 30 Kilo mit 5 Milligramm Mounjaro ab, weil sie eben parallel therapiert werden in der Verhaltenstherapie und in der Lebensstilveränderung. Und das weiß Herr Dennis auch, dass ich so arbeite. Mein Ziel ist immer die Unabhängigkeit. Und wenn ich im mittleren Monjaro-Bereich bleibe und die Patienten haben ihre 20, 30 Kilo zusätzlich mit der Intervention abgenommen, dann können sie natürlich 5 Milligramm Monjaro besser wieder ausschleichen, als wenn man bei 15 Milligramm Monjaro angekommen
1: okay,
3: ist.
1: Okay. Ja, ich merke schon, es kommt auf die Feinheiten an. Aber jetzt will ich mal gucken, wie Frau George dazu steht. Eva George aus München. Einen wunderschönen guten Abend. Sie sind bei Mitreden.
5: Ja, schönen guten Abend. Also mir stellt sich immer die Frage, ich habe in meinem Bekanntenkreis auch Mädels, die das machen, aber aus optischen Gründen. Und sobald die Spritze absetzen, nehmen sie natürlich wieder zu, weil sie eben nicht gelernt haben, wahrscheinlich ihre Ernährung umzustellen. Aber es ist natürlich so ein Kreislauf, die nehmen das dann immer weiter. Und ich frage mich einfach, was ist mit diesen Spätfolgen? Also wenn unsere Generation jetzt momentan sich da so an diese Spritze gewöhnt und das so ganz normal wird in der Gesellschaft, das fühlt sich inzwischen auch so an, finde ich, wenn jemand stark abgenommen hat, dass sie auch ganz frei drüber reden, ja, ich nehme die Spritze. Ich frage mich halt dann einfach, was ist mit den Nebenwirkungen über viele Jahre? Wir wissen doch jetzt wahrscheinlich auch noch gar nicht, wie sich das dann in ein paar Jahren auswirkt, gesundheitlich bei denen, die sich jetzt davon so abhängig gemacht haben.
1: Dankeschön. Die Frage gebe ich gleich mal weiter. Danke für den Anruf an Eva George. Frage in die Runde, welche Nebenwirkungen?
2: Viele. Also, wie bei jedem Medikament, um ehrlich zu sein. Also machen Sie mal den Beipackzettel von Ibuprofen auf. Da werden Sie sicherlich eine große Überschneidung finden zu dem, was auch auf dem Beipackzettel von den Präparaten draufsteht.
1: Was merken Sie denn, Herr Dennis?
2: Ich würde sagen, ich gehöre vielleicht zu der Ausnahme und vertrage tatsächlich auch die Höchstdosierung, bei der ich aktuell bin, bei 15 Milligramm. Denn ich bin bei der Höchstdosierung, die ich offiziell offiziell verschrieben werden darf. Und es ist, wenn überhaupt, manchmal so in den ersten 1-2 Minuten so ein leichter Anflug von Übelkeit. Also so Morgenübelkeit, wenn man abends mal vielleicht ein bisschen auf der Firmenfeier über die Stränge geschlagen hat und dann mit einem kleinen Kater nach Hause kommt, dass einem morgens so ein bisschen übel ist. Aber das legt sich tatsächlich bei mir relativ schnell. Kopfschmerzen gibt es tatsächlich natürlich auch. Müdigkeit unter anderem ist auch eines der größeren Themen, die ich jetzt auch über Social Media zum Beispiel durchaus wahrnehme und wo ich auch häufig gefragt werde, wie gehe ich denn damit um? Ich zum Beispiel versuche, den Effekt zu nutzen, um damit besser einzuschlafen. Also hinsichtlich der Müdigkeit. Ich spritze mir das Medikament abends. Das heißt, ich bin tagsüber auch gar nicht so träge, weil auch das ist halt natürlich eine der Nebenwirkungen, dass man sich abgeschlagen fühlt oder auch energielos. Das, denke ich, kann aber auch von der Dosierung im Allgemeinen etwas unterschiedlich sein, mit der geringeren und mit einer höheren. Aber so versuche ich dann halt auch die Nebeneffekte, die Nebenwirkungen zu einem gewissen Vorteil zu nutzen, um dann halt da auch irgendwie nicht in ein Loch zu fallen.
1: Müdigkeit und von Übelkeit, Herr Ballwieser von der Apothekenumschau, haben Sie auch erzählt, ne?
0: Ich habe das ja geschrieben bei uns in unserer Übergewichtsausgabe im letzten August, dass mir monatelang übel gewesen ist. Das habe ich tatsächlich in Kauf genommen, weil ich eben auch die Wirkung gespürt habe. Wenn ich die Wirkung nicht so gespürt hätte, wäre das vermutlich in einem Maß unangenehm gewesen, dass ich vielleicht auch wieder aufgehört hätte. Und das sind jetzt häufige Nebenwirkungen, die teilweise auch als ernsthaft eingestuft werden, die aber nicht so schwerwiegend sind wie sehr viel seltenere Nebenwirkungen, die es auch geben kann, also bis hin zu Bauchspeicheldrüsenentzündungen, weswegen ich es ganz wichtig finde, darauf hinzuweisen, dass dieser Missbrauch des Medikaments als Lifestyle-Medikament, um ein paar Kilogramm abzunehmen, obwohl man objektiv betrachtet vielleicht nicht übergewichtig ist, tatsächlich etwas ist, was nicht passieren sollte, egal aus welchem Hintergrund. Mhm. Es ist ein hochwirksames Medikament für schwerkranke Menschen. Massives Übergewicht ist eine schwere, lebensverkürzende Krankheit. Da gehört das hin. Und dann muss man eben auch sagen, Was wiegt denn schwerer? Die 20 Jahre Lebenserwartung, die ich nicht mehr habe, weil ich massiv übergewichtig bin mit einem BMI von deutlich über 40, oder die Risiken und Nebenwirkungen von einem hochwirksamen Medikament, bei dem wir die Langzeitnebenwirkungen tatsächlich auch noch nicht kennen können? Der erste Wirkstoff aus der Klasse ist 2006 zugelassen worden, der ist auch schon nicht mehr da wegen Nebenwirkungen, und die anderen sind deutlich jünger. Das heißt, wir wissen nicht, was die Medikamentenklasse in 40 Lebensjahren anrichtet.
1: Ja, danke schön, Herr Ballwieser. Und also für mich, Frau Kielkowski, Ernährungsmedizinerin, klingt das ja also schon ernst zu nehmen.
3: Ich

0: würde es sogar noch differenzierter betrachten, weil natürlich auch übergewichtige Menschen, es stehen einfach an Langzeitnebenwirkungen, stehen noch ein paar Elefanten im Raum. Ja, die Pankreatitis, auch das meduläre Schilddrüsen, also die Bauchspeicheldrüsenentzündung, das meduläre Schilddrüsenkarzinom ist noch nicht vom Tisch. Also das sind Elefanten, die wir sozusagen schon kennen.
1: Das was?
0: Elefanten im Raum.
1: Nein, was war die zweite?
0: Schilddrüsenkarzinom, ja. Also Krebs.
1: Ja.
0: Und dadurch, dass wir diese Langzeitdaten ja noch nicht haben, kann es durchaus auch Elefanten geben, die noch gar nicht im Raum stehen, die einfach dann aufploppen. Und da muss man jetzt natürlich auch sagen, das wünscht man natürlich auch keinen übergewichtigen Menschen. Und deswegen bin ich immer davon überzeugt und auch das muss auch immer ein Ansatz sein, dass es als Medikament verwendet wird. Man kann dieses Medikament kreativ einsetzen, auch bei übergewichtigen Menschen, ohne dass es ohne dass von vornherein klar ist, dass man es ein ganzes Leben nehmen muss. Und man muss ja auch sagen, es gibt ja auch Menschen mit einem Übergewicht, die erstmal sehr gesund sind. Und man kann ja auch diese Menschen monitorisieren. Und in dem Augenblick, wo Gesundheitsrisiken steigen, kann man dann auch überlegen, dieses Medikament einzusetzen. Mhm. Für mich ist es eben wichtig, dadurch, dass wir die ganzen Langzeitdaten noch nicht haben, dass es immer das Ziel sein muss, wirksam die Menschen damit zu behandeln, aber es dann auch wieder auszuschleichen.
1: Ja, da bleiben Sie dabei, habe verstanden.
0: Das ist aber auch Erfahrung in der Praxis, das geht.
1: Ja.
0: Das geht.
1: Stefan Cicala ist am Telefon. Stefan Cicala aus Hessen hat die 08000441777 gewählt. Wunderschönen guten Abend.
2: Ich behaupte, es geht auch ohne die Abnehmspritze. Ich bin Ende 50, habe um die Weihnachtszeit herum 118 Kilo gewogen. Mittlerweile bin ich ohne Wegovy und Ähnliches bei etwa 105 Kilo angelangt.
1: Wow.
2: Mein Weg dazu war, ich glaube nicht, dass ich prädiabetisch oder sowas in der Richtung war, daher habe ich das einfach gemacht. Ich habe angefangen zu fasten, und zwar nicht das normale Intervallfasten, sondern als 5:2, also an 5 Tagen normal kontrolliert essen, wobei ich meine Ernährung auf in Richtung Ketogen, also in Richtung Low Carb, also wenig Kohlenhydrate, verändert habe. Ich habe konsequent Süßgetränke, also wie Cola, Limo, aber auch Bier und Alkohol aus meinem Leben verbannt. Auch die abendlichen Chips zum Fernsehen gibt es einfach nicht mehr. Und wie gesagt, eher ketogen in der Ernährung. Und ein Grund dafür, diesen Weg zu gehen, war auch die Drohung, also die drohende Nebenwirkung, dass eben nicht ganz klar ist, was Wegovy oder ähnliche Medikamente mit der Bauchspeicheldrüse veranstalten.
1: Und Sie haben gesagt, Sie haben das 5 Tage gemacht, also da haben Sie sehr auf Ihre Ernährung geachtet, aber dann zwei Tage dann auch mal ein Bier oder Chips?
2: Nein, andersrum. Also ich achte grundsätzlich auf meine Ernährung, also das heißt immer, aber ich faste an 2 Tagen. Also das heißt, ich habe das bei mir so eingerichtet, dass ich sonntags nach dem Abendessen beginne zu fasten, dann einfach nur noch Wasser und Kaffee für mich. Das nächste Mal esse ich dann am Dienstagabend.
1: Okay.
2: Und dann die letzte Woche ganz wieder normal. Und das funktioniert gut.
1: Frau Kielkowski, unsere Ernährungsmedizinerin hier im Studio, hat sich sofort gemeldet. Herr Cicala, ich habe keine Ahnung, ob Sie jetzt Lob kriegen oder Schimpfe.
0: Nein, also überhaupt nicht. Ich möchte nur sagen, das haben sicher Herr Dennis und auch der Kollege auch schon ausprobiert. Da muss ich wirklich dazu sagen, ich habe eine Praxis, wo Menschen, meine Patienten sind Menschen, die wirklich alles ausprobiert haben. Mhm. Sämtliche Fastenarten, Low Carb, Low Fat, einfach alles, was man sich vorstellen kann und immer wieder sozusagen gescheitert sind. Aber eben nicht an der Willenskraft, sondern an der Biologie oder an der Biochemie. Und man muss einfach sagen, ja, solche Dinge können sehr gut funktionieren, wenn man sowas zum Beispiel noch nie gemacht hat, weil ein Körper lernt. Er lernt auch Diätmuster. Deswegen haben übergewichtige Menschen am Ende ja immer alles ausprobiert. Weil wenn sie ich finde das eine sehr krasse Diätform, wer das sein Leben lang durchhalten kann.
1: Immer wieder 2 Tage zu fasten.
0: Ja, dann kann das eine ganze Weile gut gehen. Mhm. Die Daten zeigen ganz klar was anderes. Und da muss man
1: weil
0: einfach sagen, weil der Körper erstens lernt und die Daten sind einfach sehr klar. Nach solchen strengen Interventionen ist es so, dass nach 50% des Gewichtes nach 2 Jahren spätestens wieder drauf ist und 80% des Gewichtes nach 5 Jahren. Und der Punkt ist, ich finde das super, sein Leben umzustellen. Auch großen Respekt an den Zuhörer. Und ich würde ihm aber empfehlen, dass er irgendwann seinen Körper aus diesem Defizit erstmal wieder rausholt. Wieder in einen, praktisch das Gewicht stabilisiert, sodass der Körper wieder Sicherheit empfindet. Und dann kann man überlegen, ob man das Ganze nochmal 1-2 Monate macht. Mhm. Aber ich kenne sehr wenig Menschen, die das wirklich ihr Leben lang durchhalten. Und wenn es erfolgreich sein soll, muss man das ein Leben lang durchhalten.
1: Wer hat sich jetzt, wer ist denn jetzt dran? Irgendjemand räuspert sich?
2: Achso, ich bin noch...
0: Nein, das macht gar nichts.
2: Ich wollte noch ganz kurz etwas einfügen.
1: Ach, das ist
2: ein
1: okay.
2: ganz wichtiger Aspekt. Ist es auf sein Stresslevel zu achten, also weil so auch Stressessen da eine deutliche Komponente ist und natürlich ist auch Hungern ein Stressor, also ein Stressfaktor.
0: Genau.
2: Und das muss man also sicherlich im Griff haben und natürlich, wenn man dann irgendwann an dem Punkt ist, wo man sein Wunschgewicht erreicht hat, dann sollte man natürlich auch das Ganze etwas relaxter angehen und nicht genauso weiter fasten, einfach um eben nicht unnötig viel Last auf den Körper dazu geben und einen entsprechenden Rhythmus zu finden.
1: Passt ja auch zu dem, was auch Frau Kielkowski eben angesprochen hat. Vielen, vielen Dank, Herr Cicala. Und Sie, lieber Herr Dennis, Sie haben ja diesen Abnehmen-Podcast Fatucation. Kommen da auch solche Themen drin vor, wie eben Fasten?
3: Ja,
1: 2 Tage,
3: absolut.
1: 5 Tage?
3: Ja, also ich tatsächlich für mich habe persönlich herausgefunden, Fasten ist jetzt nicht meins.
1: Mhm.
3: Egal welche Art, ob Wasserfasten, Buchinger Art oder auch 16:9. Auch wenn ich jetzt sagen würde, mein Leben ist relativ geregelt, es kommt aber trotzdem irgendwie permanent irgendwas dazwischen. Also wenn ich an das klassische 16:8 zum Beispiel denke, das funktioniert vielleicht sogar auch mal 2, 3, 4, 5 Monate ziemlich gut. Aber das genauso darunter leidet dann auch ehrlicherweise für mich persönlich der Spaß am Leben.
1: Ja.
3: Also ich esse gerne Essen, also ich bin für mich rausgefunden, bin emotionaler Esser, egal in welche Richtung es ausschlägt. Aber Essen ist halt für mich auch nicht nur Belohnung, sondern auch was Schönes. Also ich kann es halt auch mittlerweile genießen, ohne dass ich jetzt halt irgendwie am gleichen Abend oder mit dem Bissen in der Gabel oder mit der Gabel im Mund halt irgendwie ein schlechtes Gewissen habe, dass ich mir hier jetzt einen Wiener Schnitzel reinhaue. Also das gehört dazu, es ist Lebensqualität. Auch dann, wenn die jeder für sich natürlich anders definieren kann.
1: Dann frage ich mich aber, was macht die Abnehmspritze mit unserem Genuss oder führt das vielleicht zu Fehlernährung? Weil dann sage ich mir, egal, dann gibt es jeden zweiten Tag ein schönes Schnitzel und Pommes.
3: Aber das wäre der falsche Ansatz.
1: Wieder weg.
3: Genau.
1: Das passiert.
3: Also das passiert, das ist dann halt, wie wir schon eingangs sagten, Spritze nehmen, aber die Lebensumstände oder die Ernährungsweise nicht zu verändern und zu glauben, dass dann aufgrund des Gewichtsverlusts und dann das Absetzen der Spritze alles so bleibt, wie es ist, weil wenn ich mir trotzdem weiter meine 2 Schnitzel in der Woche reinhaue, dann wundert es mich nicht. Also würde sich, glaube ich, keiner sollte sich darüber wundern, dass am Ende des Tages das Gewicht sehr, sehr schnell wieder da sein wird, wo man angefangen hat.
1: Mhm.
3: Aber für mich persönlich kann ich halt sagen, dass durch die Einnahme dieses Medikaments für mich sehr klar und sehr bewusst geworden ist, was bedeutet tatsächlich am Ende des Tages für mich persönlich Genuss? Wann kann ich genießen, ohne halt auch zu sagen, heute gönne ich mir mal was, weil der Tag super gelaufen ist. Also auch von diesem Denkmuster wegzukommen und zu sagen, Essen als auch Nährstoffe und als Benzin des Lebens zu sehen, aber halt auch genauso differenziert sagen zu können, wann ist etwas einfach schön, weil man es halt wie ein Glas Wein am Abend irgendwie genießen kann.
1: Wir sind heute bei Mitreden. Deutschland diskutiert bei der Frage, die Abnehmspritze, Heilmittel oder teurer Trend. Die Ernährungswissenschaftlerin Daniela Kielkowski ist bei mir und sie sagt, die Spritze ist eine Chance, aber die Menschen sind für ihre Gesundheit selbst verantwortlich. Dann haben Sie ja gerade gehört, den Podcaster Serdar Deniz. Er sagt, das Medikament hilft mir und es ist eine Revolution, wie Ibuprofen oder wie die Antibabypille. Und mit dabei ist auch der Arzt und Chefredakteur der Apothekenumschau, Dennis Ballwieser. Er sagt, Adipositas dürfen wir nicht, also starkes Übergewicht, dürfen wir nicht unbehandelt lassen und die Kassen sollen die Spritze bezahlen. Ja. Herr Ballwieser, dann müssen die Kassen doch auch zum Beispiel ein Nikotinpflaster bezahlen.
4: Weiß ich nicht, weil da die Nutzenbewertung, glaube ich, nicht so eindeutig ausfallen würde bei den Nikotinpflastern wie bei den GLP-1-Agonisten, also diesen Medikamenten, die in den Abnehmspritzen drin sind. Aber womit ich es gerne vergleiche, sind die blutdrucksenkenden Medikamente, die wir seit Jahrzehnten verschreiben, wenn Menschen Bluthochdruck haben. Da stellt sich überhaupt nicht die Frage, ob die diese Medikamente bekommen. Die haben die auch schon bekommen, nebenbei bemerkt, als wir zu diesen Bluthochdruckmedikamenten noch keine Langzeitdaten hatten. Weil völlig klar war, Bluthochdruck ist ein Risikofaktor für Herzinfarkt und Schlaganfall. Das sind Folgeerkrankungen, die wollen wir diesen Menschen ersparen. Es gibt Medikamente, die wirken dagegen, also bekommen sie die. Als die neu waren und noch nicht raus waren aus der Patentzeit, waren die auch sehr, sehr teuer. Man hat einen Weg gefunden, wie man damit umgeht. Das, was einmalig ist bei dem Thema Übergewicht, ist, dass wir hier ja eigentlich nicht zuvorderst eine Kostendiskussion führen, sondern wir führen eine moralische, eine urteilende Diskussion. Dicke Menschen sind vermeintlich dick, weil sie sich selbst entscheiden, dick zu sein, denn sie könnten sich ja jeden Tag, jedes Mal, bevor sie was essen, entscheiden, gesund zu essen, weniger zu essen, sich mehr zu bewegen und so weiter und so fort. Dicke Menschen haben zudem den Nachteil, dass sie das Dicksein nicht verstecken können. Wenn ich durch die Tür komme, sehen sie, dass ich dick bin. Und das heißt, wenn wir wegkommen würden von dieser urteilenden Schulddiskussion hin zu einer Diskussion darüber, wie wir es darstellen können, dass die Menschen, die übergewichtig sind, aber noch keine Folgeerkrankung des Übergewichts, wie zum Beispiel den Diabetes haben, medikamentös versorgt werden können, ohne dass wir die gesetzliche Krankenversicherung ruinieren dabei, dann wären wir in der richtigen Diskussion angekommen.
1: Ja. Okay, nur kurz, weil ich möchte unbedingt noch vor den 21 Uhr Nachrichten noch mindestens ein, zwei Hörer dran nehmen. Aber auch von Ihnen kurzes Statement, Frau Kielkowski, Sie sind gegen die Spritze auf Rezept, richtig?
0: Nein, das ist zu pauschal. Sondern ich weiß, dass die meisten übergewichtigen Menschen, Übergewicht ist keine Schuldfrage, sondern Übergewicht ist eine Stoffwechselfrage. Es gibt, okay. Das würde ja bedeuten, dass alle schlanken Menschen alles richtig machen. Ich persönlich kenne mehr übergewichtige Menschen, die extrem auf ihre Ernährung achten, als Menschen, die noch nie darüber nachdenken mussten. Ja? Übergewicht ist ein Stoffwechselproblem und nicht unbedingt eine Willens- oder eine Schuldfrage. Und das, Herr Ballwieser, hat eine sehr gute Sache angesprochen, und zwar die des Patentes. Ne, wenn man das jetzt aussitzt...
1: Ja, aber nur kurz, also was würden Sie sagen, für wen darf, für wen bezahlt dann die Kasse?
0: Menschen, ich finde, wenn Menschen in einer Therapie sind, wo sie lernen, auch den Alltag zu gestalten, so dass Übergewicht sich stabilisiert und durch Medikamente wie die Spritze reguliert werden kann, muss es die Krankenkasse bezahlen.
1: Okay.
0: Wenn jeder sie sich holen kann, der sagt, ich will jetzt einfach mal abnehmen, da würde ich sagen, nein.
1: Okay, und Herr Deniz, Sie sind für...
3: Ja, ich bin dafür, dass die Krankenkasse das... Ja. Absolut.
1: Okay, da sind Sie, glaube ich, einer Meinung. Den schaffen wir noch, den Pablo Weinmeier aus Nürnberg. Einen wunderschönen guten Abend.
5: Ja, hallo.
1: Da sind Sie einer Meinung mit Serdar Deniz, die Spritze soll Kassenleistung werden? Oder wie darf ich Sie hier einführen in die Sendung?
5: Ja, auf jeden Fall. Ich bin sogar so weit zu sagen, dass die Spritze insbesondere so, naja, wie wir unsere Gesellschaft aktuell geordnet haben, wie das aktuell alles funktioniert, also der Stress, den wir haben, der Alltag, den wir haben, dass das auch für bestimmte Personengruppen zu einer normalen Leistung wird, genauso wie Bluthochdruck, wie es ja vorhin angesprochen wurde, durchaus durch einen Lebenswandel womöglich besser werden könnte, indem man jetzt vielleicht ein weniger stressiges Leben hat, weniger stressige Arbeit hat, kann es ja durchaus vorkommen, dass man einen deutlich besseren Blutdruck hat. Ist es genauso, dass man auch durch bessere Lebensumstände es einfacher hat abzunehmen beziehungsweise ein gesundes Gewicht zu halten. Aber in unserer Leistungsgesellschaft wird es ja nun mal, ist es halt einfach so, dass wir eine gewisse Leistung bringen müssen, irgendwo dann einen gewissen Frust haben und uns dann ein Ventil suchen. Und dieses Ventil ist in den meisten Fällen, auch in meinem Fall, weil ich ja Mounjaro-Nutzer bin, in meinem Fall tatsächlich auch Essen gewesen.
1: Okay, Dankeschön, Herr Weinmeier, dass Sie Ihre Meinung hier kundgetan haben bei Mitreden Deutschland diskutiert. Und wir haben auch einen YouTube-Nutzer, der schreibt, ich habe mehr Lebensqualität, da ich nicht mehr zwischen Abnehmen und Sozialleben entscheiden muss. Viele Menschen mit Übergewicht entwickeln auch eine Essstörung und vermeiden soziale Aktivitäten. Herr Dennis, Sie nicken, das war bei Ihnen auch so?
3: Ja. Absolut. Erzähl. Also ich bin berufsbedingt viel umgezogen, habe in fast jeder größeren Stadt in Deutschland gelebt und habe mich dann tatsächlich mit der Zeit immer schwerer getan, im wahrsten Sinne des Wortes, sozialen Anschluss zu finden. Irgendwie jedes Mal irgendwo neu anzufangen, bedeutet halt auch immer wieder einen neuen Freundeskreis aufzubauen. Mhm. Und wenn man dann vielleicht nicht unbedingt extrovertiert ist, sondern vielleicht einfach ja etwas introvertierter oder auch, ja, man findet so seinen Anschluss irgendwie in Sportvereinen oder. Und man halt da aber gar nicht reinkommt, weil man sich halt irgendwie für seinen Körper schämt, dann wird halt, wie in meinem Fall zum Beispiel, halt das Sofa der beste Freund. Und dann schaut man sich zum x-ten Mal einen Film an und dann steht da aufgestapelt, aufgetürmt, ganz nett, ein bisschen Schokolade, ein bisschen Eis, so wie man sich es halt irgendwie mal schön vorstellen kann. Und dann, ja, also es klingt vielleicht jetzt etwas überzogen, aber man vereinsamt. Und das ist der erste Schritt in depressives Verhalten, in ich esse nur noch, weil das mein Ventil ist.
1: Was auch das, was eben auch einhergehen kann mit Übergewicht. Ja. Abnehmspritze, Heilmittel oder teurer Trend? Das ist die Frage heute Abend 08000 44 1777. Jetzt die 21 Uhr Nachrichten und dann sind wir gleich wieder da.

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1: Um 21 Uhr mit Heiko Schneider. Die Bundeswehr soll dabei helfen, den Luftraum in der Türkei vor Angriffen aus dem Iran zu schützen. Wie das Verteidigungsministerium und das Auswärtige Amt mitgeteilt haben, wird dazu ein Raketenabwehrsystem vom Typ Patriot vorübergehend in der Türkei stationiert. Benjamin Großkopf.
2: Es habe zuletzt mehrfach Beschuss aus dem Iran in Richtung der Türkei gegeben, so Außenminister Johann Wadephul. Alle Raketen habe die NATO abgefangen. Künftig würden deutsche Soldaten aktiv dazu beitragen, dass das auch so bleibt. 150 Bundeswehrsoldaten werden aus Husum dafür in die Türkei verlegt. Und, das betont das Verteidigungsministerium, im Sinne einer fairen Lastenteilung innerhalb der NATO. Sie werden eine amerikanische Einheit ablösen.
1: Juristische Niederlage für Tech-Milliardär Elon Musk. Die Geschworenen eines Gerichts im US-Bundesstaat Kalifornien haben seine Klage gegen das KI-Unternehmen OpenAI abgewiesen. Musk hatte Schadenersatz in Höhe von umgerechnet 114 Milliarden Euro gefordert. Er wirft OpenAI vor, sein ursprüngliches Ziel der Gemeinnützigkeit verraten zu haben. Der Konzern Total Energies wollte vor der deutschen Küste mehrere große Windparks bauen. Jetzt macht das Unternehmen offenbar einen Rückzieher. Nach Recherchen von NDR und Süddeutscher Zeitung will Total die Flächen wieder an den Staat zurückgeben und auch den Großteil des vereinbarten Kaufpreises von 8 Milliarden Euro nicht bezahlen. Das Bundeswirtschaftsministerium sagte auf Anfrage, das sei nicht zulässig. Das Landgericht Gießen hat einen 23-jährigen Mann zu 6 Jahren und 9 Monaten Gefängnis verurteilt. Zusammen mit einem anderen Mann hat er letzten Sommer eine 33-jährige Frau vergewaltigt. AR-Reporter Simon Schustic.
3: Sie haben die Frau angesprochen und unter eine Bahnbrücke gelockt. Dort nehmen sie ihr persönliche Gegenstände ab, bedrohen und vergewaltigen sie 2-mal. Der heute Verurteilte hat umfassend gestanden und seinen Mittäter verraten. Beide sind durch DNA-Proben überführt worden. Auch das Opfer hat zur Aufklärung beigetragen. Die vorsitzende Richterin hat deshalb explizit gelobt, wie die Frau trotz der schrecklichen Tat vor Gericht ausgesagt hat.
1: In Spiesen-Elversberg im Saarland haben Fans den Bundesliga-Aufstieg der SV Elversberg gefeiert. Vor dem örtlichen Rathaus der kleinen Gemeinde versammelten sich rund 5000 Menschen.

0: um der Mannschaft zuzujubeln. Weil das Rathaus keinen Balkon hat, war dafür extra ein Gerüst aufgebaut worden. Gestern hatte die SV Elversberg den Aufstieg in die Fußball-Bundesliga fix gemacht. Und das waren die Nachrichten. Das Wetter. In der Nacht bleibt es trocken bei 8 bis 2 Grad. Morgen erst sonnig, im Tagesverlauf Wolken und einzelne Schauer bei maximal 15 bis 20 Grad. Die weiteren Aussichten auch am Mittwoch wechselhaft bis 21 Grad. Am Donnerstag freundlicher und meist trocken bis 25 Grad. Und die Zeit 21.03 Uhr.
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2: Willkommen zurück bei Mitreden. Deutschland diskutiert auf den ARD-Inforadios. Diskutieren wir heute die Frage, die Abnehmspritze Heilmittel oder teurer Trend. Und meine Gäste weiterhin Dr. Dennis Ballwieser, Arzt und Mitglied der Chefredaktion der Apothekenumschau. Er ist Fan und Nutzer der Abnehmspritze. Daniela Kielkowski ist da. Sie ist Ernährungsmedizinerin und Stoffwechselexpertin. Und Serdar Dennis ist Podcaster. Vielleicht kennen Sie ja seinen Podcast Fettucation. Da redet er übers Abnehmen. Und das tut er heute Abend hier. Vor allem aber sind Sie meine Gäste. 08000 44 1777 ist unsere Telefonnummer. Sie sind auch nach wie vor bei YouTube dabei. Da können Sie uns sehen, da können Sie uns hören, da können Sie kommentieren und Fragen stellen. @ARD Mitreden ist unser YouTube-Kanal. Und es haben ja auch wieder auf unserer Internetseite mitreden.ard.de haben wahnsinnig viele Leute geschrieben. Vielen, vielen Dank dafür. Und wir waren ja gerade bei der Frage, soll die Krankenkasse die Spritze bezahlen? Und da haben wir sehr unterschiedliche Mails bekommen. Also zum Beispiel von Susanne Diers aus Heslingen, das liegt in Niedersachsen. Dass sie sagt, das, was wir hier auch im Studio schon besprochen haben, die Abnehmspritze, also die sollte von der Kasse bezahlt werden. Denn die Kassen sparen am falschen Ende, wenn es eben nach wie vor nur für Diabetes Typ 2 Patienten bezahlt wird. Das findet sie, sollte sich ändern. Die Entscheidung über die Kostenbefreiung sollte in die Hände der Ärzte gelegt werden. Haben wir auch eben schon von Frau Kielkowski gehört. Und dann Roma Adamczyk aus Köln, ganz ähnliche Position. Der Bundestag, so schreibt er, hat 2020 Adipositas gesetzlich als chronische und fortschreitende Erkrankung anerkannt, gleichzeitig aber die Erstattung der Medikamente verboten. Das findet Herr Adamczyk aus Köln falsch. Bin ich mal gespannt, was Nikolaus Weinert aus Berlin findet. Der hat nämlich die 08000 44 1777 gewählt. Einen wunderschönen guten Abend, Herr Weinert. Sabine Dahl hier.
3: Guten Abend, ich grüße Sie.
2: Und Abnehmspritze, soll die Kasse bezahlen oder nicht?
3: Ja, also ja.
2: Ja.
3: Ja.
2: Aber die Kassen, Sie wissen, die sind richtig klamm und es kommt ein großes Sparpaket auf uns zu. Wahrscheinlich nicht nur eines. Dennoch sagen Sie, das sollen die Kassen übernehmen. Warum?
3: Naja, also weil es die Menschen schlank macht. Also wenn sie also wirklich übergewichtig sind, also richtig adipös, also 20 Kilo Übergewicht, sind sie ja dem Tode näher zum Leben sozusagen. Und da sollte der Staat intervenieren und sagen, dass die Kassen das dann bezahlen.
2: Alles klar. Vielen herzlichen Dank für Ihre Meinung. Mal sehen, was Herr Oehler sagt. Markus Oehler ruft aus Triptes an. Das ist in Thüringen. Herr Oehler, wunderschönen guten Abend.
4: Das tut er. Hallo.
2: Hallo.
4: Wunderschönen guten Abend in die Runde.
2: Wunderschönen Abend in die Runde. Und wie ist Ihre Position? Die Abnehmspritze, kann das zur Standardleistung der Kassen werden? Sollte es das?
4: Die Kassen sollten aus meiner Sicht sowieso die Leistungen bezahlen, die für Menschen mit irgendwelchen Problemen gut sind und notwendig. Und ich bin selber ganz großer Fan. Ich bin Typ-2-Diabetiker, habe mich jahrelang mit diesen komischen Metformin-Tabletten herumgequält und hatte schlechte Zuckerwerte. Mein Gewicht ging weiter nach oben. Ich bin so bei einem knappen 1,80 Meter, war ich immer so 100, 110 Kilo. Auch ernährungsbedingt viel Stress, Essen nicht auf die Reihe gekriegt, zwischendrin immer wieder Phasen gehabt, viel Sport gemacht, Ernährung im Griff gehabt, viel Disziplin, auch mal wieder 20 Kilo abgenommen. Und dann hat mir eine Freundin damals empfohlen, als es das noch nicht hier auf Kassenleistung gab in Deutschland, die ist Hausärztin in der Schweiz,

0: jetzt, Mensch Markus, ich hab da was. Mounjaro. Das funktioniert bei den Dicken und genauso bei Diabetikern. Probier das mal aus. So, da habe ich 3 Monate mir das Zeug gekauft, 2,5, 5 bis 7,5 Milligramm hochgesteigert. Habe in der Zeit massiv mein Sportprogramm hoch, bin in der Woche teilweise 50 Kilometer spazieren gegangen und habe im Schnitt im Monat 10 Kilo abgenommen.
1: Wow.
0: Und also nicht gleich am Anfang, aber so in den 3 Monaten habe ich fast 20 Kilo Gewicht verloren.
1: Und Sie nehmen die Spritze nach wie vor?
0: Und dann nach den 3 Monaten wurde das zum Glück zur Kassenleistung. Dann habe ich einen Arzt gefunden, der mir erst die 2,5 Milligramm und später die 5 als ganz normale Kassenleistung verschrieben hat. Und ich habe dann den Hausarzt gewechselt, also weil der andere auch kein Hausarzt war. Mhm. Das ist ja auf dem Land alles ein bisschen schwierig. Und der verschreibt mir leider nur noch Ozempic. Das habe ich jetzt seit mindestens 1,5 Jahren. Ich halte mit 1 Milligramm mein Gewicht und meine Zuckerwerte sind da, wo sie sein sollten. Und wir hatten vorhin ja den einen Hörer, der gesagt hat, ja, ich habe mit Disziplin und abgenommen und von Weihnachten und jetzt. Und dann faste ich mit dieser Methode, wo ja auch ihre
1: Ernährungswissenschaftlerin
0: gesagt hat, ja klar, das geht. Natürlich, abnehmen ist keine Kunst. Energie oder ich brauche nur ein Defizit. Mehr Energie verbrauchen, als man zu sich nimmt, nimmt man ab. Das Problem ist das, was auch andere schon geschildert haben, die Disziplin und das Durchhalten. Und dem einen fällt es leichter und dem anderen fällt es schwerer. Was dieses Mittel aber macht, ist, es unterstützt eben genau das, was diese Disziplin, die der Alltag immer mal wieder auffrisst, eben nicht so gut kann.
1: Ja.
0: Und das kann ich nur bestätigen.
1: Herr Oehler, da will ich genau Dankeschön und danke, dass Sie angerufen haben und dass Sie uns haben teilhaben lassen an Ihrer Erfahrung. Da will ich mal genau einhaken, mal kurz. Frage an Frau Kielkowski und auch gerne an Herrn Dennis. Warum nehmen denn manche Menschen leichter ab und andere eben nicht?
2: Das ist einfach eine Frage der Physiologie, der Biochemie, der Biologie. Das heißt, es kommt immer darauf an, wie der Stoffwechsel funktioniert.
1: Wir sind immer wieder beim Stoffwechsel.
2: Das ist einfach so. Die Ernährung ist, was das Gewicht betrifft, nur ein Teil der Geschichte. Das heißt, es gibt ja, haben wir vorhin schon gesagt, viele Menschen, die gar keine gesunde Ernährung haben und auch immer diese ganz profane Milchmädchenrechnung. Es muss das, was sozusagen, es muss weniger reinkommen, als man verbraucht. Ein Körper kann durchaus lernen, immer weniger zu verbrauchen, was übrigens ein ganz ungesunder Stoffwechselzustand ist. Der Stoffwechsel kann in einen Sparmodus gehen. Das nennt man in der Medizin adaptive Thermogenese. Das heißt, der Stoffwechsel kann schon viel weniger verbrauchen. Und wenn ich dann noch weniger esse, dann fängt mein Körper an, ganz wichtige Stoffwechselleistungen einzusparen. Und das kann uns auf Dauer wirklich krank machen.
1: Ja.
2: Und ich bin bis jetzt noch keinem übergewichtigen Menschen begegnet, dem das egal war und der nicht wirklich gegen sein Übergewicht gekämpft hat. Und die meisten meiner Patienten, die schwer übergewichtig sind, essen zu wenig mittlerweile und nicht zu viel.
1: Aha.
2: Und ich
1: ist
2: habe
1: das auch,
2: zum, ja? ich und, habe auch Menschen,
1: machen Sie,
2: denen gebe ja. ich die Abnehmspritze und sie müssen über ihren Hunger hinaus essen, damit der Stoffwechsel überhaupt wieder seine Arbeit macht.
1: Hochinteressante Erfahrung. Haben Sie sowas auch, Herr Dennis, in Ihren Podcasts auch solch? Also immer diese Frage, zum Beispiel auch, warum nimmt man, wenn man älter wird, tut man sich schwerer mit dem Abnehmen?
3: Wenn Sie jetzt Dr. Riedel fragen würden, der würde sagen, ab 50 wird es leichter abzunehmen, weil sich die Lebensumstände vereinfachen.
1: Ach ja.
3: Und also ich glaube, damit hat er auch sicherlich einen validen Punkt, weil ich denke, jemand, der in den frühen 20ern ist, wird es sicherlich einfacher haben, weil er einen anderen Fokus auf sein Leben legt, als jemand, der vielleicht Mitte 30 ist, im vollen Berufsleben steht,
1: Kinder.
3: Eine Familie hat, Kinder hat. Also da wird es sehr schnell, sehr schwierig, das halt alles zu managen. Und ich glaube, dass also eines der Signale dann eben ist, dass der Körper halt zu Energie greift, die schnell verfügbar ist. Und ich kenne das von mir selbst, ohne dass ich jetzt eine Familie habe, die irgendwie an meinem Hosenbein hängt, dass halt trotz der Lebensumstände, die man hat, eben auch sehr schnell dazu neigt, eben schnelle Kalorien zu sich zu nehmen, die einem halt eben ein gutes Gefühl geben.
1: Und dann auch wieder die Frage aller Fragen. Jonas Fiedler aus Leipzig, Sie sind gleich dran. Ich habe gesehen, Sie warten schon eine ganze Weile, aber noch die Frage aller Fragen an Herrn Ballwieser. Ist Übergewicht auch Veranlagung?
4: Ja. Übergewicht hat natürlich eine genetische Komponente, aber der Großteil, über den wir hier diskutieren, ist Umwelt. Da gehört eine Umwelt dazu, die wir gar nicht beeinflussen können. Das ist die adipogene Gesellschaft, in der wir leben. Es gibt WissenschaftlerInnen, die ihr Leben damit verbringen, dass sie aufzeigen, wie man in Supermärkten an 8 oder 10 Aufstellern für zuckerhaltige Erfrischungsgetränke vorbeigehen kann, aber an dem 12. und 13. eben nicht mehr. Und dann wird die Supermarktkette sicherstellen, dass sie an 15 vorbei müssen, bis sie an der Kasse angekommen sind. Das ist das eine. Das andere ist das, was wir lernen über Ernährung oder nicht lernen, in Kindergarten, Grundschule, später im Leben. Da wird viel versucht gegenzusteuern, aber wir wissen, wie es in den Schulen darum bestellt ist, dass das alles tatsächlich passieren kann. Und schlussendlich, wir haben jetzt schon mehrere Punkte auch gehört, die hier richtigerweise eingeflossen sind, aber die wir einmal einordnen sollen. Frau Klikowski hat vorhin gesagt, dass ihr wichtig ist, dass ihre Patientinnen und Patienten eben auch verhaltenstherapeutisch gut betreut sind. Und ich glaube, Frau Klikowski, sofort, dass das in ihrer Praxis genau so gehandhabt wird. Zur Wahrheit gehört dazu, und der Hörer, der gerade aus Sachsen-Anhalt angerufen hat, der hat das, glaube ich, auch zum Ausdruck gebracht, die wenigsten Menschen in Deutschland haben eine Praxis von der Qualität und der Zuwendung von Frau Klikowski in erreichbarer Nähe. Und da haben wir noch nicht darüber gesprochen, wie viele Termine in der Praxis frei sein können. Und wir sind ernährungsmedizinisches Entwicklungsland in Deutschland. Und wir haben kein Konzept, wie wir die Menschen da versorgen. Schon gar nicht in der gesetzlichen Krankenversicherung, wo fast 90% unserer Menschen versichert sind und versorgt werden sollten. Und wir hier, wir beschäftigen uns beruflich intensiv mit diesem Thema. Die Realität der meisten Menschen, die uns zuhören, sieht so aus, dass das 97. Thema ist, das sie in den Tag unterbringen müssen, dass sie nicht viel Geld dafür aufwenden können, um dieses massive Problem zu lösen, dass sie aber von unserer Gesellschaft ganz entschieden danach beurteilt werden, wie dick oder nicht dick sie sind.
1: Ja.
4: Und da müssen wir Lösungen anbieten.
1: Wahnsinn, Sie haben jede Menge Punkte gemacht, also auch vor allen Dingen das ernährungspolitische Entwicklungsland hat mir gefallen. Es muss so viel Zeit muss sein, dass ich korrigieren möchte, dass wir nicht das schöne Thüringen mit dem schönen Sachsen-Anhalt verwechseln.
4: Um Gottes Willen. Und das auch noch aus Bayern.
1: Und das auch noch aus Bayern. Und vor allen Dingen, wo wir jetzt nämlich einen Hörer aus Sachsen am Telefon haben. Jonas Fiedler ist dran aus Leipzig. Wunderschönen guten Abend.
5: Ja, schönen guten Abend, Sabine Dahl.
1: Ja, sehr schön, Herr Fiedler, dass Sie dran sind. Und was ist Ihre Frage zur Abnehmspritze? Haben Sie da auch schon Erfahrungen mitgemacht?
5: Leider noch nicht. So ich sagen kann, habe ich mich da noch nicht beschäftigt. Wie ich das jetzt sage, manchmal gibt es ein großes Problem. Also meine Mutti hat in der letzten Zeit immer Angst, also die ist ein bisschen dick deswegen. Und mir fällt es schwer, was kann ich jetzt nur tun, meine Mutti zu helfen. Die geht zum Hausarzt, wird sich nicht die Spritze setzen lassen. Das macht mich ein bisschen traurig, auch mir ein bisschen helfen zu lassen. Also
1: verstehe, also Ihre Mutter hat Angst vor der Spritze. Was wäre denn dann die Lösung für die Mutter von Herrn Fiedler?
5: Ich helfe der Mutti ganz viel. Am besten wäre es, die Spritze nicht zu setzen zu lassen. Vielleicht ist es eine Möglichkeit, auch sich mal zu äußern. Vielleicht kann ich das einen Experten auch mal erklären, was der verhaltet. Wie sagen Sie, Sabine,
1: ja.
5: Kann ich das auch mal mit einem Experten in der Runde auch mal diskutieren.
1: Ja, ja, genau. Also ich denke, dass da hat Frau Kielkowski bestimmt einen Tipp für die Mutter von Herrn Fiedler. Wenn es nicht der richtige Hausarzt ist, dann vielleicht wirklich mal eine Praxis aufsuchen, wo es auf Ernährung spezialisiert ist, oder was würden Sie sagen?
2: Also es gibt in Deutschland auch die Möglichkeit, zertifizierte Ernährungswissenschaftler aufzusuchen. Das sind dann auch Kassenleistungen. Also zumindest mal für einen

0: so Liga-Apps. Ja, mhm. Oviva zum Beispiel ist eine, die auch Menschen helfen kann und die kann man sich dann auch vom Hausarzt verordnen lassen und das zahlt ebenfalls die Krankenkasse. Mhm,
1: das hat eben Herr Ballwieser schon angerissen, Übergewicht wird ein immer dickeres Problem in unserer Gesellschaft. Fordern Sie denn, also er hat zum Beispiel über die Verantwortung der Lebensmittelindustrie oder auch der Supermärkte gesprochen. Gibt es da Forderungen, die Sie vielleicht auch formulieren möchten, Herr Dennis?
2: Es gibt ja immer zwei Seiten der Medaille. Ne? Also es wurde schon vorhin einmal angedeutet, dass natürlich auch eine gewisse Eigenverantwortung des Übergewichts natürlich auch immer beim Patienten zu suchen ist. Und ich finde auch, dass das berechtigt ist. Also ich nehme mich nicht raus aus meiner eigenen Verantwortung, denn wenn ich irgendwann ein erwachsenes Bewusstsein habe und bewusst in die Chipstüte greife, dann sollte ich mich eigentlich auf lange Sicht nicht darüber wundern, dass mir das nicht gut tut, je nach der Menge. Mhm. Und genauso sehe ich aber auch tatsächlich Verantwortung in der Politik, in der Krankenkasse und natürlich auch in dem ganz großen Wort Prävention, dass wir da halt wirklich anfangen, Möglichkeiten aufzubauen, von Geburt an Menschen an die Hand zu nehmen, denen die Möglichkeiten zu geben und zu erklären, was es halt heißt, gesund, ausgewogen sich zu ernähren. Weil die meistgestellteste Frage, die ich bekomme, ist, wie fange ich denn an? Und das zeigt doch schon eigentlich, dass wir an der völlig falschen Stelle diskutieren darüber, wie ein gesunder Lebensstil auszusehen kann oder wie die Menschen da hinkommen.
1: Gibt es aber nicht schon, Herr Dennis oder auch Herr Ballwieser, gibt es aber nicht schon so Bonusprogramme bei den Krankenkassen?
2: Ja, sicher, aber wie viele Leute wissen denn darüber?
0: Genau, also, das setzt ja ein Bewusstsein voraus. Genau.
2: Also die wenigsten Menschen wissen, dass sie sich an die Krankenkasse wenden können, weil die halt irgendwie die Angst haben, irgendwie verurteilt zu werden. Oder weiß nicht, ob man in der Krankenkasse hochgestuft werden kann wie eine Autoversicherung. Aber es ist ja Scham dabei. Mhm. Und das ist zum Beispiel einer der Gründe, warum ich mit meinem Podcast angefangen habe. Ich wollte nicht, oder die wenigsten Menschen sitzen in der U-Bahn mit einem Buch von Frau Kikowski in der Hand und lesen das öffentlich, wie sie sich gesünder ernähren können. Und einen Kopfhörer aufzusetzen und sich irgendwie sondierte Informationen zu holen, zu zum Beispiel meinem Leben, wie ich damit umgehe, über die Experten, wie Frau Kikowski eine ist, die auch in meinem Podcast vorkommt, um dann halt irgendwie eine Anlaufstelle zu haben, einen sicheren Hafen zu haben, wo man halt sagen kann, hier fühle ich mich aufgehoben, hier versteht einer mein Problem.
1: Die Abnehmspritze, darum geht es heute bei Mitreden. Deutschland diskutiert, ist die Abnehmspritze Heilmittel oder teurer Trend? 0800 44 1777, 0800 44 1777 ist die Telefonnummer. Wir haben auch Dennis Ballwieser hier in der Sendung. Und was Sie gerade gesagt haben, Herr Dennis, Sie sehen in der U-Bahn möglicherweise aus Frau Kilkowskis Sicht viel zu wenige Menschen, die mit ihrem Buch lesen. Aber andererseits, Herr Ballwieser, diese ganze Ernährungsliteratur, die geht doch ab wie Schmidts Katze.
3: Natürlich, die ist nachgefragt und eine nicht geringe Zahl von Ratgeberverlagen lebt davon, alle Jahre wieder dieselben 7 Diättrends durchs Dorf zu jagen. Mhm. Die werden dann durchgetauscht und Frau Kikowski hat es vorhin schon gesagt, jeder Mensch, der übergewichtig ist, so wie ich, hat die einerseits alle schon kennengelernt, andererseits auch alle ausprobiert. Das Kernproblem ist ja nicht, dass die Menschen, die dick sind, sich nicht schlau machen würden, was sie tun sollen. Und auch wenn Serdar Dennis recht hat, dass die Frage am Anfang immer ist, wie fange ich denn jetzt konkret an, sind das ja trotzdem Menschen, die schon 37 Vorschläge für wie fange ich denn jetzt konkret an gehört und ausprobiert haben. Wir müssen ja mal konstatieren, verhaltenstherapeutische Veränderung von insbesondere früh und intensiv und mit Emotionen verbunden gelernten Verhalten dauern lange, sind intensiv zu begleiten, wenn sie erfolgreich sein sollen. Das wollen wir vielleicht irgendwann mal erreichen, davon sind wir Jahre entfernt.
2: Lichtjahre.
3: Wir haben eine Erkrankung, die Menschen früher ins Grab bringt, als es notwendig wäre. Massives Übergewicht ist ein hoher Risikofaktor, zum Beispiel für manche Krebserkrankungen. Und dann natürlich für das, was man im Kopf hat, Herzinfarkt, Schlaganfall etc. Und wir haben jetzt Medikamente, mit denen wir das bremsen können. Und selbst wenn wir uns darauf einigen können, dass das Ziel nicht sein kann, Menschen mit Medikamenten, zu denen Langzeitdaten fehlen, automatisch ein Leben lang zu versorgen, kann die Herangehensweise auch nicht sein, zu sagen, oh Gott, das kostet aber ganz schön viel Geld. Wir lassen das jetzt mal lieber sein. Und wir halten einen Lifestyle-Paragraphen aufrecht, der den Krankenversicherungen verbietet, übergewichtige Menschen

0: Menschen aufgrund nur ihres Übergewichts zu behandeln. Da führen wir die falsche Diskussion.
1: Okay.
0: Und wir kommen auch nicht zum Ziel, dass Menschen gesünder und schlanker werden und einen gesünderen Stoffwechsel haben, wenn wir die immer gleiche Diskussion nur über das Verhalten und über die Ernährung führen und das andere ignorieren.
1: Dann bin ich mal gespannt, was Herr Reglinski dazu sagt. Peter Reglinski, der ruft jetzt wirklich an aus Sachsen-Anhalt. Schönen guten Abend.
2: Ja, recht schönen guten Abend. Also ich höre ja interessant zu. Ich kann vieles nur bestätigen. Die Erziehung der Kinder, da fängt es an. Also wenn ich sehe, dass Mütter mit ihren kleinen Kindern beim Italiener sitzen und essen große Berge Nudeln, statt den Kindern kindgerechtes Essen vorzusetzen zu Hause. Und das wurde mir immer zuteil. Also ich durfte nicht eher zur Schule losgehen, obwohl ich pünktlich da sein musste, bevor ich eine Schnitte gegessen hatte morgens. Und so ging das in meinem ganzen Leben weiter. Ich habe so mit knappe 30 geheiratet, 28. Mhm. Wir haben uns zusammengefunden und meine Frau hat kochen gelernt. Sie hat mein Leben lang praktisch gekocht für uns, für die Familie. Normale Hausmannskost. Und dann ist meine Frau mit 63 an Demenz erkrankt. Und dann hatte ich die Alternative, mir Fertigessen zu holen, Essen bringen zu lassen. Oder ich versuche es selber mal. Und mittlerweile koche ich schon und backe für andere. Also ich habe viel gelernt bei den Ernährungsdocs. Ich habe viel bei NDR Visite gelernt und hole mir aus dem Internet Rezepte. Ich muss dazu sagen, ich sitze am Topf. Ich habe Rinder, ich habe
1: Hühner.
2: Ich hab die Fleischlebensmittel habe ich alle.
1: Ja, und genau wie Sie sagen, Sie sitzen direkt am Topf. Also Sie bringen wirklich dann direkt frisch vom Feld oder frisch aus dem Stall, bringen Sie das Essen auf den Tisch. Vielen, vielen Dank für den Anruf. Und weil Sie gerade sagen, die Ernährungsdocs, wir haben ja auch einen Podcast, wo Sie das alles noch vertiefen können. Allerdings erst nach unserer Sendung erstmal noch schön weiterhören, mitreden, Deutschland diskutiert. 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Ich habe hier von YouTube eine interessante Meldung. Da heißt es, Kranke sollen die Medikamente erhalten, die sie benötigen. Lifestyle-Konsumenten nehmen den Kranken die benötigten Heilmittel weg. Oder bin ich da auf dem Holzweg? Es gab doch mal so einen Engpass, Frau Kielkowski, wo die Diabetiker dann plötzlich ohne diese Spritze da gesessen haben. Ist das behoben?
3: Ja, das ist behoben. Das war sozusagen, also erstmal war es eine preisliche Frage, dann war es zeitgleich die Markteinführung von Wegovy. Dann gab es sozusagen, Ozempic war deutlich günstiger. Das hat, glaube ich, 86 Euro gekostet für den Monat. Wegovy stieg mit 170 Euro pro Monat ein, obwohl es derselbe Wirkstoff und dieselbe Dosierung war. Aber auch bevor Wegovy als Lifestyle-Mittel auf den Markt gebracht wurde, hat sich halt die Wirkung von Ozempic schon so rumgesprochen, dass es in der Tat einen sehr, sehr großen Engpass gab.
1: Okay.
3: Mittlerweile, das kann ich jetzt nur von meinen Apotheken sagen, achten die sehr, sehr genau darauf, an wen sie Ozempic ausgeben. Also auch was die Rezepte betrifft.
1: Sagen Sie, Herr Dennis, die Abnehmspritze ist ja auch eine richtige Gelddruckmaschine, oder? Mhm. Ich muss mal kurz in meiner Erinnerung kramen. Das Unternehmen Novo Nordisk aus Dänemark stellt ja Ozempic und Wegovy her.
3: Genau.
1: Es hat seinen Umsatz innerhalb von 5 Jahren verzehnfacht. Und dann gibt es noch Eli Lilly aus den USA, Mounjaro und Zepbound. Das haben wir ja auch hier schon gehört, diese Spritzen. Lilly war zeitweise das wertvollste Pharmaunternehmen der Welt. Ein Riesengeschäft, richtig?
4: Ja, herzlichen Glückwunsch. Da hat einer was richtig gemacht, würde ich sagen. Also ich meine, am Ende des Tages ist das natürlich auch ein Geschäft, wie ich sag mal jetzt Proteinshakes zu betrachten. Da hat einer viel Geld investiert in Forschung, also in dem Fall sogar jetzt, ich sage jetzt mal, im Pharmaunternehmen für etwas eher mehr Sinnvolleres, was eine sehr breite Menschenmasse durchaus unterstützen kann, gesünder zu werden. Und ich verstehe das. Also ich kann schon durchaus verstehen, dass man dafür dann auch irgendwie die Forschung bezahlt haben möchte. Ob das jetzt so dolle sein muss auf dem Rücken der Patienten, die das dann als Privatleistung zahlen müssen, ich glaube, da würden mir viele zustimmen, dass das nicht sein muss. Die Marge kann, glaube ich, durchaus noch ein bisschen geringer sein.
1: Ja.
4: Und die würden trotzdem noch sehr gut daran verdienen.
1: Nur wenn es immer mehr Anbieter gibt, Herr Ballwieser von der Apothekenumschau, wenn es immer mehr Anbieter gibt, dann müsste es doch immer billiger werden, oder?
0: Naja, was wir hier sehen, ist ein Versagen der Preisfindung im gesetzlichen Krankenversichertensystem in Deutschland. Es gibt die Barmer, die das in einem Report hervorragend herausgearbeitet hat. Die Autoren haben da 2025 geschrieben, dass es da um betriebswirtschaftlich getriebene Preisfantasien im Amnok-Verfahren geht. Das ist dieses Verfahren, wie festgelegt wird, was die gesetzlichen Krankenversicherungen für neue wirksame Medikamente bezahlen müssen. Denn mir kann auch keiner erklären, warum es bei Novo Nordisk so ist, dass der neuere Wirkstoff 30% günstiger ist als der ältere Wirkstoff desselben Herstellers, während bei Eli Lilly der neue Wirkstoff, das ist das Tirzepatid, was im Moment wirklich durch die Decke geht, gegenüber dem Vorgängerwirkstoff Dulaglutid um 477% teurer ist, wenn er von der gesetzlichen Krankenversicherung übernommen wird.
1: Ah, okay.
0: Das Medikament ist nicht um 477% besser. Die Forschung des Herstellers war sicherlich nicht um 477% aufwendiger, aber unser Übernahmeverfahren führt dazu, dass solche Preissteigerungen möglich sind. Und da müssten wir natürlich auch ansetzen, wenn wir darüber diskutieren, ob wir diese Medikamente für alle gesetzlich Krankenversicherten zugänglich machen wollen.
1: Das
0: kann man auch ändern.
1: Ganz genau, das wollte ich aber gerade sagen. Dann ist ja wohl klar, was passiert. Wenn die Abnehmspritze zu einer Kassenleistung wird, dann gehen die Preise doch durch die Decke. Oder?
0: Erstmal, wenn man das einfach nur multiplizieren würde, da sagt die Barmer ganz klar, wenn wir das jetzt für jeden freigeben würden, gibt es Prognosen bis 2027, dann würde da bis zu 5 Milliarden Euro mehr von den gesetzlichen Krankenversicherungen ausgegeben werden müssen, insbesondere wenn dieser Lifestyle-Paragraph fallen würde.
1: Mhm.
0: Das ist nicht finanzierbar, gerade vor dem, was wir gerade für Diskussionen über die Krankenkassen in Deutschland führen. Das ist aber auch nicht notwendigerweise automatisch so, dass das passieren muss. Wir haben ja durchaus einen deutschen Bundestag, der Gesetze verändern kann. Wir haben durchaus einen gemeinsamen Bundesausschuss, der bestimmte Regeln erlassen kann dafür, wie Medikamente übernommen werden dürfen. Wir haben ein Sozialgesetzbuch, in das man eingreifen kann, um alles sowas zu regeln. Da ist ja heute auch geregelt, dass das keiner kriegen kann, der einfach nur übergewichtig ist. Da fehlt es am politischen Gestaltungswillen und an der Lust, sich da reinzuknien und drüber zu reden, wofür das Geld wie ausgegeben werden muss.
1: Okay.
0: Und die Diskussion müssen wir gerade auch mit den pharmazeutischen Unternehmen führen, denn das geht nicht, dass die sich einfach so da an der Stelle durchmogeln.
1: Noch Ergänzung von Herrn Dennis?
4: Ja, eine kurze. Also es fehlt aber auch das politische Verständnis. Also um es jetzt mal vielleicht ganz platt auszudrücken, da sitzen halt BWL Justus und BWL Konstantin, die halt darüber entscheiden, wie es kranken Menschen zu ergehen hat oder was die bereit sein müssen, selbst in die Tasche zu greifen. Und es gibt natürlich auch Gremien, wo Ärzte und Fachpersonal mit drin sitzen, gar keine Frage, aber die sind ja in der Unterzahl.
1: Okay.
4: Also gut, wie soll da einer gegen 50 ankommen?
1: Ja, und wir müssen jetzt gar nicht das Fass Corona aufmachen, aber da haben wir ja gesehen, welche Wirkung, Einflussmöglichkeiten Experten mitunter hatten, nämlich manchmal auch gar keine.
4: Richtig.
1: Aber ich wollte dieses Fass jetzt gar nicht aufmachen, denn wir sind bei der Abnehmspritze, Heilmittel oder teurer Trend, Mitreden, Deutschland diskutiert auf den ARD-Inforadios und die 08000441777 hat die Frau Bark aus Nürnberg gewählt. Wunderschönen guten Abend, Frau Bark.
5: Hallo, guten Abend. Also ich wollte zu der Abnehmspritze sagen, wenn jetzt zum Beispiel also jemand so und so viel Prozent Fett im Körper hat und dann das Herz krank wird und alle anderen Delikte, das kann man ja irgendwie messen, dass er dann schon die Spritze auf Rezept oder halt bekommt und muss so und so viel Prozent von seinem Einkommen dann dazu vielleicht bezahlen, wie Rezeptgebühr oder weiß ich nicht, wie das so geht. Weil wenn man nicht den Menschen hilft, wird es ja auch nicht besser. Also die leben ja auch mit uns und da kommen noch Herzkrankheiten und andere Krankheiten hinzu.
1: Ja.
5: Aber man kann ja auch dann zum Beispiel verlangen, oder nicht verlangen, aber halt sagen, das Rezept mit der Spritze gibt es nur

0: für einmal in der Woche Wassergymnastik machen. Wo?
1: Alles klar, also dann muss es, so wie wir auch schon gesprochen haben, liebe Frau Bark, es muss mit ärztlicher Begleitung passieren und dann zum Beispiel an einen Sportkurs gebunden sein, oder so?
0: Ja, so dass der Körper auch lernt, ich muss mir wegen noch mehr auch eigen dazu tun, damit ich das auch verbrennen kann, verarbeiten kann, das mit der Spritze. Also wir hatten eine Pflegerin, die hat auch so eine Spritze dann genommen aus Bulgarien und die ist aber dann immer umgefallen. Also die ist schwindlig geworden von der Spritze jetzt zum Beispiel.
1: Ja.
0: Aber die hat schon abgenommen. Also ich habe es auch gesehen und so, aber die hat schon 110 Kilo oder sowas hatte ich schon, groß war die auch gehabt, ne?
1: Ja.
0: Aber ja, ich habe zwei Kinder, die eine hat nie so auch anders ernährt sich und die andere war alles gut und war stark, also muskulär, also nicht.
1: Eher ein kräftiger Körperbau.
0: Nein, die hat eigentlich mit 4 nur immer die Wäschekörbe von Treppe zu Treppe und ihr Spielzeug nach oben, nach unten getragen.
1: Aha.
0: Und die Lilly, die hat immer die Treppen nicht laufen können. Also der eine war so und der eine so. Und die Jasmin hat dann einen Freund gehabt mit 15 Jahren, hat die dann in der Pubertät einen Freund gehabt und der hat schon 110 Kilo, war schon kräftig. Und mit dem ist sie so abgehängt und dann hat die auch bloß noch Chips gegessen und Fernsehen geschaut. Und dann ist die kräftig geworden. Aber so, dass die Oberweite richtig viel, ne, also D und so weiter. Und dann in der Pubertät, dann hat die das auch mit dem dann provoziert. Aber das hat die nicht weggekriegt. Dann hat als Kellnerin gearbeitet und abgearbeitet. Also dann hat sie nur gelaufen und dann hat sie es wieder weggekriegt.
1: Ist sie wieder schlanker geworden.
0: Ja, also.
1: Hochinteressant. Aber das passt ja genau zu dem, was Sie auch eingangs gesagt haben. Es muss eben die Bewegung mit dabei sein. Also Frau Bark aus Nürnberg plädiert dafür, wenn die Spritze auf Rezept verschrieben wird, dann muss auch ein Sportkurs dranhängen. Übrigens, was sie gerade gesagt hat, die Frau Bark, das hat auch Christiane Lötsch aus Kulmbach in Bayern geschrieben. Sie ist Diabetikerin, bekommt die Abnehmensspritze von der Krankenkasse kostenlos. Sie hat 20 Kilo abgenommen, aber sie ist danach, nach jeder Behandlung, ist sie 2 Tage krank, ihr ist übel und sie hat Durchfall. Die Nebenwirkungen haben wir ja auch schon sehr ausführlich besprochen. Frau Kielkowski, ich will noch mal zurück auf, diese Formulierung so gefallen, das ernährungspolitische Entwicklungsland. Denn es schreibt auch Michael Kiekhöfel auf YouTube, was ist denn mit der Verantwortung der Nahrungsmittelindustrie, die uns schon von klein auf mit Werbung für Kalorienbomben bombardieren, sogenannte Kinderlebensmittel nicht zu vergessen. Das kritisiert Herr Kiekhöfel und wir haben es ja auch schon besprochen, Herr Ballwiese hatte ja auch schon ein paar Hinweise. Mir ist das dann aber auch immer so ein bisschen sehr Volkserziehung. Ne? Jetzt kommt ja auch die Zuckersteuer und dann steht auf allen Packungen, kannst du schon gar nicht mehr lesen, was es eigentlich für ein Produkt ist, weil da sind so viele Kalorienampeln drauf und was nicht noch alles.
2: Also das sind ja letztendlich Interventionen und auch Versuche. Also gerade die Zuckersteuer gibt es ja schon bereits in einigen Ländern, zum Beispiel in Großbritannien. Und da hat sich genau diese Zuckersteuer als sehr positiv herausgestellt. Das heißt, sie hat Wirkung erzielt. Und ich finde, wenn es solche Positivbeispiele gibt, dann ist das auch völlig legitim, dass man das macht, um auch Menschen ein gutes Stück vor sich selbst zu schützen. Weil es ist leider auch so, dass auch in der Medizin, auch im Hausarztsystem, doch noch sehr viele Kollegen jeden übergewichtigen Menschen als disziplinlos darstellen oder sagen, essen Sie doch mal die Hälfte. Und wenn dann die Patienten sagen, ich esse kaum noch, dann wird sie ihnen einfach nicht geglaubt. Und ich finde schon, dass solche politischen Interventionen natürlich auch mit Aufklärung einhergehen müssen. Ja. Und ich bin auch der Meinung, das hat Herr Ballwieser vorhin auch schon mal angedeutet, Ernährung gehört in die Schule, gehört zu einem Unterrichtsfach, Stoffwechsel, Ernährung, ja, die Für und Widers. Man muss natürlich auch fairerweise sagen, wir haben selbst in der Wissenschaft kaum kausale Daten darüber, was die richtige Ernährung ist, welche Ernährung immer schlank machen würde, welche Ernährung für alle Menschen gleich Übergewicht bekämpfen würde. Wir haben diese Datenlage einfach nicht. Deswegen gibt es auch...
1: Wirklich nicht?
2: Nein, es gibt es nicht. Kann man auch gar nicht erheben. Wir haben sehr viele Beobachtungen. facto. Ja, selbst die Medizin, ich forsche ja auch in Lübeck an der Universität, sprechen wir von personalisierter Ernährungstherapie, weil wir haben die kausalen wissenschaftlichen Beweise für solche Studien nicht. Wir haben Beobachtungsstudien, die haben aber auch immer ihre Lücken.
1: Okay, finde ich hochinteressant, war mir nicht klar. Ich will mal zwischendurch, weil ich sehe, dass Sie da auch noch was beizutragen haben, Serdar Dennis, aber ich will mal schnell zwischendurch Jens Schneider aus Kiel dran nehmen. Der ist nämlich schon so lange dran. Einen wunderschönen guten Abend nach Kiel. Hier ist Mitreden, Deutschland diskutiert.
3: Ja, schönen guten Abend in die Runde.
1: Herr Schneider.
2: Guten Abend.
1: Ja?
3: Ja, ich bin da sehr skeptisch. Aber als erstes möchte ich eins vorwegstellen. Solange man kranken Leuten, die in Not sind, damit helfen kann, bitte ja, verschreibungspflichtig, mit Arzt, allen drum und dran. Ansonsten bin ich sehr skeptisch, ob das nicht alles eine große Geldmaschinerie ist. Ich stelle mal eine Frage im Raum.
1: Na, sag mal.
3: Krebs und jetzt gibt es eine Spritze. Krebs und jetzt gibt es eine Spritze dagegen. Ja, dann kann ich ja schön weiterrauchen, weil unsere Gesellschaft das hergibt. Dann bin ich der Meinung, warum haben wir so viel Übergewichtige? Haben wir denn früher gelebt? Warum war das früher nicht so? Da müsste man doch ansetzen. Wir sind eine fette Gesellschaft hier in der westlichen Zivilisation, wo es alles zu jeder Zeit an jedem Ort gibt. Die haben keine Bewegung mehr.
1: Und aber das passt doch.
3: Ernährung.
1: Ja, aber Herr Schneider, wenn ich da einhaken darf, das passt doch dann dazu, was wir gerade gesagt haben, dass irgendwie Ernährung, Bewegung und so weiter schon praktisch von Kindesbeinen an irgendwie offenbar mehr gelehrt werden muss oder so.
3: Warum muss das mehr gelehrt werden? Wir als westliche Gesellschaft haben es verlernt. Wir sind satt, wir sind fett. Das ist Grundsatz, das ist Natur des Menschen, sich zu bewegen. Ich nehme mich da nicht aus. Mein Fahrrad steht zu Hause, ich fahre mit dem Auto einkaufen.
1: Ja.
3: Das ist unsere Gesellschaft. Das läuft völlig schief. Und mir muss ja auch keiner was erzählen, dass unsere Pharmaindustrie oder auch die Apotheker immer an unser Wohl denken. Es geht ums Geld. Wir sind keine Patienten, wir sind Kunden. Und wenn die Nachfrage da ist, die Leute immer dicker werden, dann wird was erfunden, womit man Geld verdienen kann.
1: Oha.
3: Das ist mein Empfinden.
1: Alles klar.
3: Der Rest ist Thematisierung und mehr nicht. Es wird sich nichts ändern. Das Ding kommt auf den Markt, es wird Geld verdienen, aus dem Haus. Da können wir hier stundenlang drüber reden. Da wird sich nichts ändern.
1: Aber ich danke Ihnen sehr, Herr Schneider. Das haben Sie gut auf den Punkt gebracht. Und dann muss ich gleich ein gewichtiges Mitglied der Chefredaktion der Apothekenumschau fragen, was er zu dem Statement von Herrn Schneider sagt. Dennis Ballwieser.
4: Ich verstehe Herrn Schneider erstmal sehr gut mit der Reaktion auf das, was er wahrnimmt. Ich erinnere mich an etwas, was ich von Marion Nestle gelernt habe. Das ist eine politische Ernährungswissenschaftlerin aus den USA. Und ich kenne zu den Zahlen, die ich jetzt gleich zitiere, keine entsprechenden Zahlen aus Deutschland. Man kann in den USA nachweisen, wie heute mehr als das Doppelte an Kalorien pro Kopf der Bevölkerung zur Verfügung steht, von der Lebensmittelindustrie in die Märkte gebracht wird, im Vergleich zu zum Beispiel kurz nach dem Zweiten Weltkrieg. Und diese Kalorien, die gehen ja nicht irgendwo hin, die gehen in die Menschen rein. Und die gehen sehr günstig in die Menschen rein, vor allem über Zucker. Deswegen reden wir unter anderem über eine Zuckersteuer. Und jetzt können wir sagen, naja, da muss ja der Mensch nur klar einmal drüber nachdenken, erkennen, dass er da irgendwie behumst wird und sich dagegen entscheiden, dass das mit einem passiert. So einfach ist es aber, wenn wir uns anschauen, wie wir funktionieren, wenn wir im Supermarkt stehen, auch wenn wir über den Wochenmarkt gehen und am schlimmsten, wenn wir nachts vor dem heimischen Kühlschrank stehen. So simpel ist es mit unserer Verhaltensbiologie dann nicht. Und wir leben eben heute in einer Welt, wo Cola so sehr gesüßt ist, wenn es zuckerhaltige Cola ist, dass wir Zitronensäure zugeben müssen, damit wir es überhaupt noch trinken können, weil die reine Zuckersüße so intensiv ist, dass wir die Plörre sonst nicht mehr runterbringen würden. Und deswegen können wir nicht alleine an die Verantwortung des Einzelnen appellieren, sondern wir müssen Regularien schaffen, die diesen völligen Irrsinn wieder eindämmen.
1: Okay.
4: Und dazu, dass man dann sagt, das ist der Nanny State, also ganz ehrlich, wir haben an anderen Stellen haben wir überhaupt kein Problem mit dem Nanny State, der irgendwelche Sachen verbietet. Da müssen wir uns ein kleines bisschen lockerer machen an der Stelle, glaube ich.
1: Okay, danke, Herr Ballwieser. Ergänzung von Herrn Dennis?
5: Ja, Tatsächlich gibt es sogar auch Zahlen und Daten aus den USA, dass geforscht wird, wo in zum Beispiel sozial schwachen Gegenden die Dichte an Fastfood-Ketten noch nicht hoch genug ist, um halt auch dort wirtschaftlich halt irgendwie noch eine McDonald's, was auch immer, Kette zu eröffnen, um halt das Angebot an schnellen Lebensmitteln oder eben an Fastfood halt zu multiplizieren, um dann auch eben daran Geld zu verdienen. Und man sieht halt sehr eindeutig in den USA zum Beispiel auch, dass die Dichte an Fastfood-Ketten

0: in sozial schwachen Gegenden um ein Vielfaches höher ist als in sozial guten Gegenden.
1: Frau Kielkowski?
2: Ja, jetzt geht die Diskussion natürlich doch wieder in die Richtung, dass jeder Dicke schuld ist daran und jeder, der dick ist, isst besonders viel. Und da gehe ich einfach nicht mit, weil ich zu viele schwer übergewichtige Menschen kenne, die eben nicht zu viel essen und ihr Gewichtsproblem nicht mehr lösen können. Und insofern würde ich die ganze Diskussion immer differenzierter betrachten.
1: Nimmt denn... ich will erst mal hören, was Karl-Heinz Zahn dazu sagt. Der ruft aus Leipzig an und guten Abend, Herr Zahn. Sie haben auch so ein bisschen die Tendenz, es geht in erster Linie nur ums Geld.
3: Das ist genau richtig. Und Chapeau, den Herrn, den Sie vor mir angerufen hatten, hat mir meine Worte aus dem Mund genommen. Es ist wirklich so, es geht nur noch um das Geld. Nur noch um Geld. Und wir haben ein Grundgesetz und da steht auch was da drin, dass Politik sich auch an der Wohlbefinden der Bevölkerung zu messen hat. Ich merke aber davon nichts. Früher, wir hatten in der DDR, in jeder Ecke hatten wir einen Bolzplatz gehabt, konnten Fußball spielen. Heutzutage regt sich jeder auf, wenn in irgendwo auf dem Hof Fußball gespielt wird oder die Kinder sich bewegen. Ich finde, die gesamte Gesellschaft ist meiner Meinung nach nicht mehr kindergerecht und auch nicht gesund, also nicht gerecht, wird auch unserer Gesundheit nicht mehr gerecht.
1: Ja, verstehe und herzlichen Dank, dass Sie angerufen haben, Herr Zahn aus Leipzig. Herr Dennis, Herr Ballwieser, wenn immer mehr Menschen zur Abnehmspritze greifen, wenn das vielleicht wirklich, ich weiß es nicht, ob es eine Standardverschreibung wird, aber wenn es immer einfacher wird, da ranzukommen, dann steigt doch der Druck auf alle Fülligen endlich abzunehmen. Herr Ballwieser.
4: Ist der Druck denn heute nicht schon massiv da? Ich kenne den Druck ungefähr seitdem ich 12 Jahre alt bin. Mhm. Seitdem lastet der auf mir. Ich habe jetzt aber zum ersten Mal etwas, das zu dem, dass ich selbst versuche, mich mit Ernährungsumstellung und Bewegung selber in eine Form zu bringen, mit der ich mich wieder wohlfühle, das mich dabei medikamentös unterstützt. Und es ist nie so einfach zu sagen, ich nehme einfach nur eine Tablette und alles andere lasse ich so und dann wird es schon werden. Nicht nur bei Übergewicht, auch wenn ich jetzt wieder mit dem Bluthochdruck komme, da wäre das ganz genauso. Da stellen wir die Frage, ob Bluthochdruckmedikamente verschrieben werden sollten, aber in der Form nicht.
1: Okay.
4: Und der Punkt bleibt ja, dieses Schönheitsideal, dem ist das egal, ob es diese Pillen oder die Spritzen gibt, Pillen werden kommen, ob es die Spritzen gibt im Moment oder nicht. Und das werden wir auch gesellschaftlich nicht schaffen, das so schnell zu ändern. Wir können aber Leid vermindern, weil übergewichtige Menschen leiden körperlich und psychisch massiv unter diesem Zustand. Frau Kielkowski hat es vorhin auch schon ausgesprochen, man gilt als willensschwach, als faul, als nicht durchsetzungsstark. Das bringt Nachteile im privaten Leben, es bringt Nachteile im beruflichen Leben. Und das Geldargument, das zieht aus meiner Perspektive in andere Richtung. Das Erste, was ich reduzieren kann, also wir brauchen nicht darüber zu diskutieren, ob wir Langzeitfolgen irgendwie jetzt mit den Kosten für die gesetzliche Krankenversicherung heute verrechnen können. Mhm. Aber das Erste, was ich reduzieren kann, wenn ich Menschen dazu bringe, dass sie relativ zügig vom massiven Übergewicht ein Stück weit runterkommen, aus Arbeitgeberperspektive, sind Krankheitstage im Unternehmen. Die bringen der Wirtschaft eine ganze Menge. Und insofern verstehe ich diese ganze Diskussion auch betriebswirtschaftlich oder volkswirtschaftlich nur teilweise. Für mich geht es wieder darauf zurück, wir suhlen uns darin, so eine Schulddiskussion zu führen. Und die tragen wir auf dem Rücken der Übergewichtigen aus. Und das ist unfair.
1: Ja. Herr Dennis und dann Frau Kielkowski.
0: Also das Absurde ist ja, wir reden von über 60% der Bevölkerung, die das Thema betrifft.
1: Ja.
0: Das ist die Mehrheit. Auf dem, also wenn wir es jetzt demokratisch betrachten, ist das, also lassen Sie uns doch diese Entscheidung demokratisch auch abstimmen. Und ich glaube, dann wird es sehr schnell eindeutig ausfallen, wer diese Kosten oder wie sich diese Kosten zu teilen haben. Und damit stellt sich mir, also es ist halt eine absurd überflüssige Diskussion. Also ja, es muss eine Krankenkassenleistung sein für die Menschen, die wirklich ein Problem mit ihrem Körperbild haben. Und das ist ein ein Fakt, der ja auch durch soziale Medien getrieben wird, wie nichts Gutes.
1: Das also, wäre dann aber der nächste Punkt, welches Körperbild wird denn auf Social Media promoted?
0: Das reicht von bis. Also es gibt jetzt wieder den Trend Skinny Talk. Es wird darüber diskutiert, ob Body Positivity auch nur ein Hype gewesen ist.
1: Ja.
0: Entschuldigung. Also ich kann verstehen, dass viele sagen aus der gegenüberliegenden Perspektive, dass alle doch eigentlich irgendwie schön und schlank sein möchten. Durchaus. Ich mache das Ganze auch, weil ich schön und schlank sein möchte, aber auch natürlich gesund und natürlich auch mit einem anderen Bewusstsein durch mein Leben laufen möchte, als gesunder Mensch. Und ich kann halt ganz klar von mir sagen, dass ich noch vor einigen Jahren ohne solch ein Medikament zum Beispiel nicht mit klarerem Verstand durch die Straßen gelaufen bin. Da hieß es halt, also da kam für mich nicht mal in Frage, wirklich selber zu kochen, sondern einfach zu sagen, ich gehe in die nächste Fastfood-Bude und hole mir was. Also es ist, das Bewusstsein des Menschen ändert sich unter diesem Medikament. Und das wirklich zum Positiven.
1: Mhm. Frau Kielkowski.
2: Ja, ganz so eindeutig sind die Daten nicht. Ich bin schon fest davon überzeugt.
1: Gehen Sie ruhig ein Stück zurück, dann kann man Sie
2: besser
1: hören.
2: Dieses Medikament muss in einem guten Setting sein. Ob das jetzt nur in einem ärztlichen Setting sein muss oder auch, ob man Ernährungswissenschaftler, die auch eine Top-Ausbildung haben, mit in dieses Setting einbaut. Es ist ein Medikament, es muss so behandelt werden. Es muss ein Setting geben, wo es sich sozusagen wirklich die Betroffenen erreicht, wo wir wirklich auch flächendeckend etwas erreichen. Momentan ist das sozusagen so ein Mix aus Lifestyle, aus viele denken, die Spritze ist sozusagen der Freibrief und erkranken darunter, verlieren viel Muskulatur, haben sehr schnell ein Plateau, werden auch kränker dadurch, weil sie die Handhabung gar nicht verstanden haben und auch nicht verstanden haben, dass das Medikament eine Chance ist, aber nicht sozusagen der Freibrief dafür weiter
0: so weiterzumachen wie
2: weiterzumachen wie bisher. Ja. Und wenn wir da ein Setting bilden und schauen, dass wir gute, also einfach eine gute Bandbreite schaffen, dann finde ich, können wir jedes Problem lösen.
1: Also wenn dann, das ist klar geworden, glaube ich, in den vergangenen 2 Stunden, wenn dann nur immer mit ärztlicher Begleitung. Und ich glaube, dass hier in der Runde auch allgemeiner Konsens ist und eben auch Ernährung umstellen und Bewegung muss auch mit dabei sein. Mal sehen, was Jens Starke sagt. Jens Starke ruft an aus Berlin. Wunderschönen guten Abend. Sie sind beim Mitreden und wir reden über die Abnehmspritze.
5: Ja, einen schönen guten Abend aus Berlin.
1: Herr Starke, nehmen Sie die Abnehmspritze?
5: Ja, Ozempic, ja.
1: Aha.
5: Ich bin Diabetiker. Ich bin von Kindheit an übergewichtig. Also es gibt überhaupt kein Bild von mir, wo ich überhaupt mal irgendwie schlank gewesen wäre. Vielleicht mal ein halbes Jahr nach der Armee, wo sie mich mit schlechtem Essen viel bewegt haben. Aber ansonsten gibt es bei mir nur dicke Bilder, wenn man so will. Und mein Spitzenwert waren 240, wenn man das als Spitze zeichnen kann, waren 240 Kilo. Durchgeführte Magen-Bypass-Operation runter auf 140.
1: Okay, und wo sind Sie jetzt?
5: Abgenommen. Letzte Wiegung 165. Also wieder ein bisschen zurück, ja. Und das pegelt sich dann immer so ein nach so einer Operation. Mal ist es mehr, mal ist es weniger. Ich gehe regelmäßig halt zum Doktor, zum Hausarzt, den man in meiner Position oder mit meinem körperlichen Befinden auch braucht. Mit dem muss man halt ein gutes Verhältnis aufbauen, der einen auch ehrlich sagt, was Sache ist und nicht nur einen, der immer nur schön redet, dass ich auch wiederkomme. Und dort werde ich alle Vierteljahre durch Labor ein bisschen mal so, also mal das Große, mal das Kleine. Die Ärzte in der Runde wissen, was ich meine und diese Diagramme, die man dann immer auf diesen Auswertungen sieht, wo das sind ja immer die Striche, ne, wo man sieht, das ist hier das Soll und so weiter. Und die sind also immer wieder, ich komme nach Hause und sage zu meiner Frau, Bestwerte. So, alle staunen, dass halt diese Werte da sind. Das muss ich natürlich der Ehrlichkeit halber zusagen. Ich nehme Metformin für den Zucker. Ich nehme ein blutdrucksenkendes Mittel. Ich nehme, bin also eingestellt, medikamentös eingestellt.
1: Aber ohne die Medikamente, ich verstehe schon, Herr Starke, ohne die Medikamente wäre es nicht gegangen. Herr Dennis, direkt eine Frage?
0: Nee, ich würde ganz gerne daran schließen.
1: Ja, ja.
0: Weil, also, es zeigt ja, dass Medikamente wirken, ganz offensichtlich. Ich selbst auch kenne meinen Langzeitblutzucker, wie er vorher gewesen ist und wie er danach gewesen ist. Und liebe Grüße an dieser Stelle an meinen Hausarzt, der wirklich ein Verständnis dafür hat, sich auch Zeit zu nehmen für die Patienten, um halt eben auch auf Befindlichkeiten oder Situationen einzugehen, um auch irgendwie herauszufinden, was läuft denn gerade vielleicht auch im Leben schief, was jetzt nicht unbedingt ein Medikament lösen kann. Aber was man noch irgendwie ergänzen muss oder sagen muss, ist halt, dass ich mit Mounjaro einen hervorragenden Blutzuckerspiegel habe. Mein HbA1-Wert, also mein Langzeitblutzuckerwert, ist hervorragend. Und wir diskutieren oder haben die Diskussion geführt darüber, dass er mir jetzt theoretisch das Medikament nicht mehr verschreiben dürfte.
1: Okay.
0: Weil theoretisch als genesen gelte.
1: Ja.
0: Und somit keinen Anspruch mehr auf das Medikament habe. Das heißt, das Kind müsste wieder in den Brunnen fallen, meine Werte müssten sich wieder verschlechtern, damit das Medikament verschreibungspflichtig, also rezeptpflichtig bleibt. Und das, also wir verwalten Krankheit in diesem Land. Wir fördern keine Gesundheit.
1: Ja, ja. Aber das will ich nämlich sagen, dass das schon Werte sind. Also wir haben es ja eben von Herrn Starke aus Berlin gehört, oder das sind ja wirklich Krankheitsbilder, von denen wir sprechen. Mal sehen, was Ela aus Nürnberg sagt. Ich glaube, die schaffen wir noch heute Abend. Wunderschönen guten Abend.
6: Hallo, schönen guten Abend.
1: Haben Sie mit Spritze oder ohne Spritze abgenommen?
6: Ohne.
1: Oh, und wie haben Sie es gemacht?
6: Ich hatte vorher, ich rede mal erstmal vorher, nachher.
1: Aber vorher, nachher muss kurz sein. Wir haben nicht mehr viel Zeit, leider.
6: Ja, genau. Ich mache auch sehr kurz.
1: Okay.
6: Vorher habe ich sehr viel Fastfood gegessen, Cola, Fanta, Sprite und ähnliches. Also so ziemlich ungesund ernährt und sehr wenig Bewegung. Und danach, da hat es bei mir im Hirn dann Klick gemacht und habe dann meine Ernährung komplett umgestellt. Habe morgens maximal 2 Scheiben Brot mit Käse oder Wurst gegessen. Mittags, egal was ich wollte. Und abends dann Salat mit maximal 2 Scheiben Vollkornbrot.
1: Also sehr und genau auf die Ernährung geachtet.
6: Ja, sehr genau. Und wenn ich mal doch Hunger bekommen habe, habe ich Obst gegessen. Egal welcher Art, was das Obstsortiment so hergegeben hat. Und dazu auch noch meine da habe ich dann sehr viel mich bewegt. Mhm. Mein Programm war dann am Montag, das weiß ich heute noch wie damals. Montag war 2 Stunden Schwimmen angesagt, dienstags Fitness, Mittwoch Badminton, Donnerstag Tischtennis, Freitag Pause fürs Lernen, Samstag nochmal Schwimmen.
1: Was für eine Disziplin, Wahnsinn.
6: Und Sonntag nochmal Pause.
1: Mhm.
6: Und habe dann meine 25 Kilo abgenommen und habe dann das dann danach auch gehalten und habe dann auch weiterhin Sport getrieben. Nach meiner Ausbildung hatte ich nicht mehr die Möglichkeit, so abwechslungsreich Sport zu treiben. Da habe ich dann auf Inlineskaten abgewandelt und habe dann bei Inline-Marathon.
1: Okay, wow. Dankeschön, Ela, dass Sie uns noch diese Wahnsinnsgeschichte jetzt erzählt haben. 25 Kilo und sie hat es ganz allein geschafft. Frau Kielkowski, eine letzte Abschlussbemerkung?
2: Ja, dazu muss man natürlich sagen, wenn man sehr ungesund lebt und dann was verändert, hat man natürlich auch eine super Chance abzunehmen. Aber es gibt auch wirklich viele übergewichtige Menschen, die treiben schon Sport, die essen schon so, wie sie jetzt isst, wo sie abgenommen haben. Das darf man immer nicht vergessen.
1: Ja.
2: Was für den einen funktioniert, kann für den anderen nicht funktionieren. Und genau so differenziert muss man auch das Thema Abnehmspritze sehen.
1: Das Schlusswort in diesem Falle von Frau Kielkowski. Ganz herzlichen Dank, Daniela Kielkowski, dass Sie bei uns waren, Ernährungsmedizinerin und Autorin auch. Warten Sie mal, Sie haben ja ein Buch geschrieben. Das ist im Moment gerade auch dick dabei. Stress Der stille Dickmacher. Genau. Achso, genau. Womit wir dann promoten, dass dann doch Menschen in der U-Bahn mit Frau Kielkowskis im Buch sitzen. Serdar Dennis, dankeschön, dass Sie im Studio waren. Er spricht in seinen Podcasts Fettucation übers Abnehmen. Also da können Sie dann nochmal reinhören. Auch da geht es um die Abnehmspritze. Und einen ganz, ganz herzlichen Dank auch an Dennis Ballwieser. Er ist Arzt und Teil der Chefredakteur der Apothekenumschau. Einen wunderschönen Abend auch Ihnen, lieber Herr Ballwieser.
2: Dankeschön.
4: Danke Ihnen auch.
0: Danke.
1: Und danke, dass Sie hier alle im RBB24 Inforadio, auf BR24, auf HR Info, auf MDR Aktuell, auf NDR Info und auf SWR Aktuell dabei waren. Danke für Ihre vielen Anrufe, dass Sie viele Fragen gestellt haben, Ihre Erfahrungen mit uns geteilt haben. Danke auch für Ihr reges Interesse auf unserem YouTube-Kanal ARD Mitreden. Auch hier viele Kommentare, viele Fragen. Und ich bin jetzt nur ein kurzes Ja oder Nein. Wenn wir uns in einem kommenden Jahr wiedersehen, Herr Dennis, sprechen wir da noch über die Abnehmspritze oder ist die dann längst Standard?
0: Ich hoffe, dass sie bis dahin Standard ist.
1: Frau Kielkowski, sprechen wir...
2: Ich hoffe, dass sie differenzierter Standard ist.
1: Herr Ballwieser?
4: Wir sprechen dann über die Abnehmpille, die immer noch nicht übernommen wird.
1: Okay. Sehr gut. Am Donnerstag sind wir wieder zusammen hier bei Mitreden. Dann geht's um 20.15 Uhr ums Ehrenamt. So viele Freiwillige engagieren sich. Was machen Sie? Und wird das genügend gewürdigt? Am Donnerstag das Ehrenamt auf Mitreden Deutschland diskutiert. Mein Name ist Sabine Dahl. Wünsche eine, ich wollte jetzt noch sagen, vielleicht noch einen kleinen Snack jetzt zum Abend. Nein, ich wünsche eine geruhsame Nacht. Ade.
2: Dankeschön.
1: Danke Ihnen.

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1: Um 22 Uhr mit Katja Kindermann. Elon Musk ist in einem Zivilprozess gegen das KI-Unternehmen OpenAI gescheitert. Eine Jury und die zuständige Richterin haben entschieden, der Tech-Milliardär habe seine Ansprüche zu spät geltend gemacht. Aus Los Angeles, Antje Sieb.
2: In dem Rechtsstreit ging es um die Umwandlung von OpenAI von einer gemeinnützigen Organisation in ein gewinnorientiertes Unternehmen, die 2019 begonnen hatte. Elon Musk war ursprünglich Gründungsmitglied und hatte Millionen zur Finanzierung beigetragen. Er warf der Unternehmensführung vor, die gemeinsame Vision für OpenAI verraten zu haben. Damit wollte er unter anderem erreichen, dass OpenAI-Chef Sam Altman gehen muss und das Unternehmen umstrukturiert wird. Er hatte seine Klage allerdings erst 2024 eingereicht, mit dem Argument, er habe erst spät von den Plänen seiner einstigen Mitgründer erfahren.
1: Die Pläne von Bundesinnenminister Dobrindt für einen besseren Zivilschutz nehmen Gestalt an. Bis 2029 sollen 10 Milliarden Euro dafür bereitgestellt werden. Aus Berlin, Philipp Eckstein.
3: Mit dem Geld sollen Gebäude modernisiert werden und zusätzliche Ausrüstung gekauft werden. Zum Beispiel mehr Fahrzeuge und mehr Feldbetten. Zudem soll mehr Personal für Krisenfälle ausgebildet werden. Dabei geht es auch um eine engere Verzahnung von Bundeswehr und Zivilschutz. Die Verteidigung nach außen und innen seien zwei Seiten einer Medaille, sagte dazu Bundesverteidigungsminister Boris Pistorius. Pistorius kündigte an, den sogenannten Pakt für den Bevölkerungsschutz am Mittwoch nach dem Kabinettsbeschluss gemeinsam mit Bundesinnenminister Alexander Dobrindt vorzustellen.
1: Deutschland wird seine Ziele bei der Senkung der Treibhausgasemissionen für 2030 und das folgende Jahrzehnt voraussichtlich deutlich verfehlen. Zu diesem Ergebnis kommt der unabhängige Expertenrat für Klimafragen in seinem heute vorgelegten Prüfbericht. Das im März vom Bundeskabinett beschlossene neue Klimaschutzprogramm bewerten die Fachleute darin als ungenügend. Selbst bei einer vollständigen Umsetzung des Programms könne keines der gesetzlichen Ziele bis 2040 erreicht werden. Kanzler Merz hat Russland vorgeworfen, auf jedes Verhandlungsangebot mit noch intensiverem Beschuss der Ukraine zu reagieren. Merz sagte, Moskau müsse verstehen, dass es verhandeln muss. Europa stehe bereit, an den Verhandlungstisch zu kommen. Mit der Ukraine, mit Russland und mit den Vereinigten Staaten. Zuerst jedoch müssten die Kampfhandlungen eingestellt werden. Merz äußerte sich nach einem Treffen mit dem neuen bulgarischen Regierungschef Radjew in Berlin. Das waren die Nachrichten. Das Wetter in Deutschland. In der Nacht meist trocken, teils klar, teils neblig, Tiefstwerte 10 bis 1 Grad. Morgen nach Nebelzeitweise heiter, später einzelne Schauer oder Gewitter, Höchstwerte 13 Grad in der Eifel bis 21 Grad in Berlin. Am Mittwoch wechselhaftes Schauerwetter bei 16 bis 22 Grad und am Donnerstag Schauer und Gewitter, gebietsweise freundlich, 16 bis 26 Grad. Es ist jetzt 22.03 Uhr.
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4: Und wir beginnen mit einer Gefahreninformation für Flensburg. Im Stadtteil Weiche kommt es wegen eines Elektroschrottbrandes zu starker Rauchentwicklung. Anwohnerinnen und Anwohner werden gebeten, Fenster und Türen geschlossen zu halten, sowie Lüftungen und Klimaanlagen abzuschalten. Durch den Rauchniederschlag ist auf der A7 Flensburg-Hamburg in Höhe Harreslee und auf der B200 mit Sichtbehinderungen zu rechnen. Die A1 Bremen Richtung Hamburg ist zwischen Harburg und Stillhorn wegen Bauarbeiten bis 5 Uhr früh gesperrt. Bitte der Umleitung U83 folgen. A2 Hannover Richtung Berlin zwischen Braunschweig-Watenbüttel und Braunschweig-Hafen 3 Kilometer stockender Verkehr. Dort ist wegen Bauarbeiten nur eine Spur frei. Die A9 München Richtung Nürnberg ist zwischen Ingolstadt Süd und Ingolstadt Nord nach einem Unfall gesperrt. Die Umleitung führt über die U39. Die A39 Salzgitter Richtung Braunschweig ist zwischen Salzgitter-Lebenstedt Süd und Wartenstedt wegen einer Nachtbaustelle bis morgen früh 5 Uhr gesperrt. Die Umleitung führt über die U79. Die A40 Essen Richtung Duisburg ist zwischen Kreuz Kaiserberg und Kreuz Duisburg wegen Brückenarbeiten bis morgen um 5 Uhr gesperrt. Auf der A71 Suhl Richtung Erfurt ist zwischen Oberhof und Gräfenroda bis morgen ca. 6 Uhr der Tunnel gesperrt. Die A81 Schaffhausen Richtung Singen ist zwischen Gottmadingen und Hilzingen wegen einer Baustelle im Heilsbergtunnel noch bis morgen 6 Uhr gesperrt. Eine Umleitung ist eingerichtet. Die A210 Rendsburg Richtung Kiel ist zwischen Melsdorf und dem Kreuz Kiel West wegen Bauarbeiten bis zum 13. Juni gesperrt. Dadurch 3 Kilometer Stau. Und die letzte Meldung für den Augenblick, die A659 Weinheim Richtung Viernheim ist in Höhe Kreuz-Weinheim wegen einer Baustelle bis morgen 5 Uhr gesperrt. Eine Umleitung ist eingerichtet. Weiterhin gute und sichere Fahrt.
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4: Mit Maja Weber am Mikrofon aus dem NDR-Infostudio in Hamburg. Einen schönen guten Abend und herzlich willkommen. Wir bringen Sie mit Hintergrundberichten, Interviews und Analysen gut informiert durch diese Nacht. Unser erstes Thema, der Klimaschutz. Eigentlich wollte die Bundesregierung mit ihren Klimazielen auf Kurs sein. Das heißt, die Treibhausgasemissionen sollten kontinuierlich sinken. Allein die Berechnungen des Expertenrats für Klimafragen zeigen ein ganz anderes Bild. Im vergangenen Jahr blieben die Emissionen in Deutschland nahezu konstant. Und wagt man einen Blick in die nahe Zukunft, so sieht es kaum besser aus. Denn Deutschland könnte laut einer Projektion des Expertenrats zahlreiche Klimaziele wahrscheinlich deutlich verfehlen. Jan Zimmermann fasst zusammen.
5: Es ist kein gutes Zeugnis für die Bundesregierung. Laut Expertenrat für Klimafragen werden die Klimaschutzziele aktuell zwar erreicht, langfristig aber nicht.
6: Wir sehen klimaschutzpolitischen Handlungsbedarf,
5: sagt Julia Pongratz, Klimawissenschaftlerin und Mitglied im Expertenrat. Doch der Reihe nach. Mit Blick auf das vergangene Jahr ist der Ausstoß klimaschädlicher Gase nahezu konstant geblieben und liegt damit noch im grünen Bereich. Vor allem in der Energiewirtschaft und in der Industrie ist der CO2-Ausstoß zurückgegangen, erklärt Marc-Oliver Betzüge, Ratsmitglied und Energieexperte.
7: Die Rückgänge in der Energiewirtschaft hängen natürlich damit zusammen, dass Deutschland in erheblichem Umfang in den Aufbau von erneuerbaren Energieträgern in der Stromerzeugung investiert hat. Gleichzeitig sind die Folgen der wirtschaftlichen Entwicklung der vergangenen 5 Jahre sehr deutlich zu erkennen.
5: Heißt, ein Teil des Rückgangs beruht auf der Wirtschaftsflaute in Deutschland. Außerdem, Erfolge in der Energiewirtschaft und Industrie werden durch mehr Emissionen in den Bereichen Gebäude und Verkehr aufgehoben. Eigentlich soll der CO2-Ausstoß bis 2030 um 65% zurückgehen, verglichen mit dem Jahr 1990. Aber weder dieses noch alle weiteren Klimaschutzziele werden nach heutigen Prognosen erreicht, erklärt die Vorsitzende des Expertenrats, Barbara Schlohmann.
8: Das sind die Budgetziele für die Folgeperiode 31 bis 40, die Jahresziele für 2030 und 2040 sowie die Treibhausgasneutralität 2045 und die negativen THG-Emissionen bis 2050.
5: All diese Klimaschutzziele werden nach den Berechnungen der Wissenschaftler verfehlt. Laut Forscherin Julia Pongratz vermisst der Expertenrat vor allem eines.
6: Wir empfehlen eine Einbettung der Klimaschutzpolitik in eine kohärente politische Gesamtstrategie, die insbesondere auch soziale Verteilungswirkungen und ökonomische Folgen bei der Programmgestaltung stärker in den Blick nimmt.
5: Denn das kürzlich vorgelegte Klimaschutzprogramm der Bundesregierung wird das Ruder nicht rumreißen, so die Einschätzung des Expertenrats. Das Programm müsse überarbeitet und strenger werden. Und Vorhaben wie das geplante Gebäudemodernisierungsgesetz, auch als Heizungsgesetz bekannt, könnten die Situation noch verschlechtern. Die Bundesregierung verteidigt ihre Klimapolitik. Der Sprecher des Umweltministeriums, Nikolai Fichtner.
9: Die Emissionen gehen runter. Die Frage ist nur, ob sie schnell genug runtergehen. Und da gibt es, wie es im wissenschaftlichen Diskurs üblich ist, unterschiedliche Annahmen.
5: Dagegen werfen Oppositionsparteien, Union und SPD Versagen vor. Der Bericht des Expertenrats sei eine Klatsche, vor allem für die Energiepolitik von Wirtschaftsministerin Katharina Reiche von der CDU, sagt Grünen-Parteichefin Franziska Brandner.
10: Der Bericht zeigt nochmal deutlich, dass diese Bundesregierung offensichtlich jegliche Ambition beim Klimaschutz auch aufgegeben hat, ja, vielleicht ihn sogar abschafft, wenn man sich anschaut, was Frau Reiche vorhat.
5: Auch Umwelt- und Klimaschutzorganisationen üben Kritik. Sie fordern, möglichst schnell aus fossilen Brennstoffen wie Öl und Gas auszusteigen. Ihrer Ansicht nach steuert die Bundesregierung mit Vollgas in die falsche Richtung.
4: Sie hörten einen Bericht von Jan Zimmermann. Professor Tanja Kneiske ist Physikerin und gehört zu diesem Expertenrat für Klimafragen. Sie hat den Bericht in Berlin mit vorgestellt. Sie ist auch Ingenieurin und leitet das Kompetenzzentrum Integrierte Energiesysteme an der Fraunhofer Einrichtung für Energieinfrastrukturen und Geotechnologien in Cottbus. Und sie ist Professorin an der TU Berlin. Meine Kollegin Nina Zimmermann hat sie gefragt, warum gerade die beiden Bereiche Verkehr und Gebäude für den Klimaschutz so schwierig sind.
11: Meine Theorie ist dazu, dass ja Industrie und Energiewirtschaft zum Beispiel sehr von Firmen getrieben ist, die Geschäftsmodelle umsetzen wollen. Während natürlich der Bereich Verkehr, besonders der Individualverkehr, aber auch natürlich die Wärmeversorgung zu Hause einfach von Menschen abhängt, von Privatmenschen, die eine Entscheidung treffen müssen. Und zwar Entscheidungen für ein neues Heizsystem, Entscheidungen für ein neues Auto. Und damit sind immer hohe Kosten verbunden für Privatpersonen. Und man legt sich fest auf 20 bis 30 Jahre. Und das sind viele, viele Entscheidungen, die da von Menschen getroffen werden. Und so was ich beobachte, ist momentan der Rahmen nicht besonders sicher.
12: Also wenn man Summen im fünfstelligen Bereich in die Hand nehmen muss, dann überlegt man natürlich, und das ist im Grunde ja wahrscheinlich diese Mixed Messages, die wir die vergangenen 3-4 Jahre hier im Land hören, oder?
11: Richtig, wir hatten ja eine Phase, in der es plötzlich alle dafür waren und Klimaschutz gefordert haben, indem wir dann auch mit der Ampelregierung ja viel Klimaschutz bekommen haben. Das ist dann nach hinten ausgeschlagen oder war vielleicht etwas zu viel an der Stelle für den einen oder anderen. Und jetzt sehen wir eben, dass die Meinung der Menschen oder die Atmosphäre auch, zumindest die Lauten, ja, ins Gegenteil schwenkt. Und das ist eben diese Phase, durch die wir jetzt gerade gehen, in der man dann doch lieber wieder selber entscheiden möchte. Und man hat auch ganz andere Sorgen. Klimakrise ist dabei nur eins von vielen Krisen, die derzeit stattfinden und die Menschen eben verunsichern.
12: Und dann ist es in diesem Zusammenhang ja ganz spannend zu sehen, wie schnell eine politische Maßnahme sich auswirkt auf unseren Alltag, auch wenn das Gesetz vielleicht auch nur ganz kurz gegolten hat und die nächste Regierung es schon wieder einkassiert. Stichwort Gebäudeenergiegesetz, Heizungsgesetz. Sie haben gerade von der Verunsicherung schon gesprochen. Die schwarz-rote Regierung stellt ja das Gebäudeenergie jetzt neu auf. Vor allem wurde ein Passus entfernt, und zwar der, der ab 2045 einen Einbau von fossilen Heizungen untersagt hätte. Den gibt es so erstmal nicht mehr. Wie beurteilen Sie diese Novelle des Gebäudeenergiegesetzes? Dadurch werden mittelfristig ja vermutlich kaum die Emissionen sinken, oder?
11: Genau, also der Einbau nach 2040, das liegt ja noch weit in der Zukunft. Im Moment ist eher das Problem, dass wir ja vom Gebäudeenergiegesetz einen sicheren Rahmen hatten, immer noch haben, dass 60% bei einem neuen Heizsystem mit erneuerbaren Energien, also CO2-neutral, eingebaut werden müssen. Und zwar ab Juli diesen Jahres. Das war ein sehr verlässlicher Rahmen. Und wir haben auch im Expertenrat gesehen, in unserem derzeitigen Gutachten, dass das einer der Treiber ist für die Emissionssenkung im Gebäudebereich. 30% in 2030 gehen allein auf das Gebäudeenergiegesetz und maßgeblich auf die sogenannte 65%-Regel zurück.
12: Obwohl das so eine kurze politische Debatte im Grunde war, die kein Jahr gedauert hatte, da hat man direkt durch den Zahlen in der Analyse gesehen, das hätte was gebracht.
11: Genau, das basiert ja auf Modellrechnungen. Man sieht sogar in diesen Modellprojektionen, dass in 2040 mehr als 50% Emissionssenkung genau durch das Gebäudeenergiegesetz vonstatten gehen würden, ja, wenn man das jetzt beibehalten würde. Und diese Änderung dieser Regel, dass man es wieder öffnet für alle möglichen Heizsysteme, ist erstens wieder, wie wir eben schon besprochen haben, wahrscheinlich

0: auch nochmal eine Verunsicherung. Oder was auch passieren könnte, ist, dass natürlich jetzt alle anfangen, sich noch schnell eine Gasheizung einzubauen, was spannenderweise auch bis 2030 zu weniger Emissionen führen könnte, weil die heutigen Gasheizungen natürlich effizienter sind als die alten Gasheizungen. Aber langfristig haben wir uns dadurch quasi gebunden an eine CO2-emittierende Technologie.
1: Sagt Professor Tanja Kneiske von der TU Berlin. Sie leitet das Kompetenzzentrum Integrierte Energiesysteme an der Fraunhofer Einrichtung für Energieinfrastrukturen in Cottbus und hat heute den Bericht des Expertenrats für Klimafragen vorgestellt. Die Treibhausgasemissionen bleiben nahezu gleich hoch. Viele Klimaziele dürfte Deutschland 2030 wohl verfehlen.

0: Die Zeit, es ist gleich 22.15 Uhr.
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0: Es sind schon viele Scherze um den Herbst der Reformen gemacht worden. Herbstzeit ist Erntezeit und so weiter. Wir haben jetzt Mai und die Reformpläne der Bundesregierung scheinen noch nicht einmal im Reifeprozess zu stecken. Und dann auch noch der Hauch von Ampel in den letzten vergangenen Wochen und Monaten, also Union und SPD, viel übereinander, aber scheinbar wenig miteinander zu reden schien. Trotz der vereinzelt gezogenen roten Linien, Schwarz-Rot besteht auf dem Versprechen, nach vorne schauen und es anpacken zu wollen. Und die Debatte um die anstehenden Reformen, die geht munter weiter, wie Tim Aßmann berichtet.
2: Die schwarz-roten Regierungspartner, sie wollen nach vorne schauen. Dass die vergangenen Wochen, Stichwort gescheiterte Entlastungsprämie, nicht gut liefen, räumt zum Beispiel CSU-Chef Markus Söder in der ARD-Sendung Karin Mioska ein. Damit soll sich die Koalition nun aber aus seiner Sicht nicht mehr aufhalten.
3: Das ist wie beim Streit in der Beziehung. Wenn man endlos debattiert, wer letzte Woche den Müll zu schlecht rausgebracht hat, dann kriegt man den Laden nicht sauber. Und deswegen plädiere ich einfach für, nach vorne zu schauen und jetzt die größeren Brocken anzupacken.
2: Steuern, Rente, Arbeitsmarkt, Bürokratieabbau. Söder will all das in ein großes Reformpaket packen und es noch vor der Sommerpause des Bundestags Anfang Juli auf den Weg bringen. Zwingend notwendig findet Söder das. Eine Rücksichtnahme auf die Landtagswahlen im Herbst hält er für falsch.
3: Es wird nicht besser, wenn man Dinge, die man tun muss, endlos verschiebt. Und es ist auch ein schlechteres Signal, denn ich glaube, unterm Strich ist nicht so schlimm, eine Reform zu beschließen, die in Details kontrovers diskutiert wird. Weil Sie können nichts, was Sie verändern, so beschließen, dass jeder Hurra ruft. Dann hätte man es nämlich schon lange gemacht.
2: Abseits des gemeinsamen und erklärten Willens, nun schnell ins Handeln zu kommen, liegen Union und SPD aber in zentralen Fragen noch deutlich auseinander. Beispiel Einkommensteuerreform. Kommen soll sie auf jeden Fall. Unterstreicht SPD-Fraktionschef Matthias Miersch.
4: Es ist jetzt die Herkulesaufgabe der Politik, daraus etwas zu machen. Aber klar ist, und das haben wir im Koalitionsvertrag schon reingeschrieben, dass wir tatsächlich die mittleren und unteren Einkommen entlasten wollen.
2: Gerungen wird weiterhin um die Gegenfinanzierung von Steuerentlastungen. Höhere Steuern für Spitzenverdiener, wie es die SPD fordert, oder radikaler Abbau von Subventionen, wie es die Union vorschlägt. Und über all dem schwebt die Frage, wie Reformen durchgesetzt werden können und dabei der soziale Frieden im Land gewahrt bleibt. Arbeitgeber und Gewerkschaften verlangen mehr Mitspracherecht in den Reformdebatten. Das war bisher zu wenig der Fall, findet Frank Wernicke, Chef der Dienstleistungsgewerkschaft Verdi.
5: Bislang hat die Bundesregierung alle möglichen Kommissionen eingesetzt zur Rente, zur Gesundheit, zur Zukunft des Sozialstaates, ohne jegliche Beteiligung der Sozialpartner, ohne Arbeitgeberverbände, ohne Gewerkschaften.
2: Und Wernicke zieht für die Gewerkschaften rote Linien.
5: Das ist die Abschaffung des 8-Stunden-Tages, das ist die Erhöhung des Renteneintrittsalters oder auch die Absenkung des Rentenniveaus. Dieses Lied vom Alle müssen

0: Am Mittwoch soll das Kabinett entsprechende Pläne von Bundesinnenminister Dobrindt auf den Weg bringen. Bereits jetzt hat er dazu erste Eckpunkte bekannt gegeben. Ein Bericht aus Berlin von Philipp Eckstein.
1: Deutschland soll resilienter, also widerstands- und verteidigungsfähiger werden. Nach außen durch eine stärkere Bundeswehr und nach innen durch einen stärkeren Katastrophen- und Zivilschutz. So der Plan, so der Anspruch der Bundesregierung. Schutz nach innen und außen, zwei Seiten einer Medaille, sagt dazu Bundesverteidigungsminister Boris Pistorius von der SPD.
2: Wir können nicht über Verteidigungsfähigkeit reden und darin investieren und gleichzeitig den Zivilschutz nicht entsprechend befördern. Und genau darum geht es. Von daher begrüße ich diesen Schritt sehr.
1: Dieser Schritt bedeutet, am Mittwoch will die Bundesregierung im Kabinett den sogenannten Pakt für den Bevölkerungsschutz beschließen. Zuständig dafür vor allem Bundesinnenminister Alexander Dobrindt von der CSU.
3: Die aktuelle Bedrohungslage, sie erfordert nicht nur das Ausrüsten der Bundeswehr, sondern auch das Aufrüsten der zivilen Verteidigung und des Bevölkerungsschutzes.
1: Dabei geht es um eine bessere Ausstattung, aber vor allem auch darum, mehr Personal auszubilden, das in Krisenfällen sofort einsatzbereit wäre.
3: Dafür wollen wir in den nächsten Jahren 10 Milliarden Euro in die Hand nehmen, um dafür zu sorgen, dass die notwendige Ausrüstung zur Verfügung steht, dass die Ausbildung auch möglich ist, dass wir resilienter werden.
1: Zuspruch dafür kommt von Philipp Wiesener. Er ist beim Deutschen Roten Kreuz Bundesbeauftragter für den Katastrophenschutz.
4: Grundsätzlich begrüßen wir als Deutsches Rotes Kreuz den Pakt für den Bevölkerungsschutz und die Dynamik, dass sich etwas bewegt und verändert.
1: Aber beim Roten Kreuz gibt es auch die Sorge, dass bei Ihnen und vielen ehrenamtlichen Helfern von dem Geld zu wenig ankommen wird.
4: Auch dieses Personal braucht eine gute materielle Ausstattung. Es kann nicht sein, dass teilweise Einsatzkräfte mit musealen Ausstattungsgegenständen arbeiten müssen und dass so der Bevölkerungsschutz in Deutschland gesichert wird.
1: Bundesinnenminister Dobrindt sagt dazu auf Nachfrage:
3: All das, was wir heute im Bevölkerungsschutz kennen, muss Teil einer zivilen Verteidigungsstruktur auch sein.
1: Ohne aber konkreter zu werden. Klar ist, für ihn geht es vor allem darum, Bundeswehr und Zivilschutz enger zu verzahnen. Dafür soll in seinem Ministerium ein neuer Stab eingerichtet werden. Der Name steht bereits fest.
3: Kommando Zivile Verteidigung.
1: Verbessert werden soll auch die Koordination mit den Ländern. Bereits vereinbart ist, dass alle möglichen Schutzräume und Bunker in Deutschland digital erfasst werden. Die Standorte sollen dann über die Nina-Warn-App bekannt gemacht werden. Die Pläne des Innenministers. Die Linke beobachtet sie skeptisch.
5: Wenn er damit nur meint, sozusagen das Land kriegsfähiger zu machen, also 100.000 Feldbetten zu besorgen oder noch mehr Bunker zu bauen, dann hat das wenig mit modernem Bevölkerungsschutz zu tun.
1: Sagt Linken-Co-Parteichef Jan van Aken.
5: Wenn Sie das Geld aber für THW oder für eine bessere Ausstattung von Feuerwehren, Krankenhäusern ausgeben, das heißt etwas, was uns im Kriegsfalle, aber auch zu Friedenszeiten nutzt, dann ist es total wichtig und richtig.
1: Was konkret die Bundesregierung plant und was der Pakt für den Bevölkerungsschutz noch umfasst, am Mittwoch wollen Dobrindt und Pistorius darüber gemeinsam informieren.
0: Ein Bericht von Philipp Eckstein. Der Frühling war in Deutschland zu trocken, der April extrem. Eine Folge davon, früh im Jahr Waldbrände. Den größten in Bayern gab es am Saurüsselkopf in den Chiemgauer Alpen. Fast zwei Wochen lang hatten hunderte Einsatzkräfte im steilen Gelände gegen die Flammen gekämpft. Jetzt beginnt die Aufarbeitung des Einsatzes, der als einer der größten derartigen Einsätze in Bayern seit Jahrzehnten gilt. Maike Vöckersperger mit den Einzelheiten.
6: Rund 140 Hektar Waldfläche waren von dem Brand betroffen. Zeitweise kämpften mehr als 350 Einsatzkräfte gleichzeitig gegen die Flammen. Feuerwehr, Bergwacht, Polizei, Bundeswehr und Hilfsorganisationen. Unterstützt wurden sie von mehreren Hubschraubern. Besonders schwierig war der Einsatz wegen des steilen Geländes, sagt der Sprecher des Kreisfeuerwehrverbands Traunstein, Hubert Hobmeier, während des laufenden Einsatzes letzte Woche.
7: Wir sprechen jetzt hier nicht von einer Fläche, sondern hier geht es wirklich in einen Berg rauf und da führt auch nur ein schmaler Grat bis an den Gipfel.
6: Wasser musste immer wieder per Hubschrauber an die Einsatzstellen geflogen werden. Viele Glutnester lagen tief im Waldboden oder zwischen Wurzeln verborgen. Selbst Wärmebildkameras konnten nicht jede Brandstelle sofort erkennen. Der Brand habe aber auch gezeigt, dass sich Feuerwehren inzwischen gezielt auf solche Vegetationsbrände vorbereiten, heißt es von der Feuerwehr.
7: Es ist zwar einer der größten Waldbrände in den

0: letzten Jahrzehnten hier in Bayern. Nichtsdestotrotz hat es ja auch im Vorfeld schon einige Waldbrände und auch Gebirgswaldbrände gegeben, wo also Erfahrungen gesammelt werden konnten. Und das Thema Klimawandel ist natürlich auch bei den Feuerwehren angekommen.
1: Zwischenzeitlich war für den Landkreis Traunstein sogar der Katastrophenfall ausgerufen worden. So konnten zusätzliche Kräfte und Material schneller organisiert werden. Für Ruhpoldings Bürgermeister Justus Pfeiffer zeigt der Einsatz trotzdem, dass es politischen Handlungsbedarf gibt.
2: Einerseits, was die Kostenregelungen angeht, es ist so, dass nach dem Bayerischen Feuerwehrgesetz die Gemeinden dafür verantwortlich sind, Brandbekämpfung vor Ort zu leisten und auch finanziell zu leisten haben, dieses Feuer bekämpfen zu können. Und hier müssen wir, glaube ich, Regelungen finden, dass Bürgermeister, aber auch Feuerwehren, örtliche Feuerwehren, ermächtigt werden oder Möglichkeiten haben, schnell, unkompliziert und ohne, dass man sich Gedanken über Kosten machen muss, geeignete Mittel in den Einsatz bringen können.
1: Insgesamt habe man aber super zusammengearbeitet, so Pfeiffer. Der Großeinsatz am Saurüsselkopf dürfte deshalb nicht nur wegen seiner Größe in Erinnerung bleiben, sondern auch als Warnsignal dafür, wie anspruchsvoll Waldbrände im Gebirge künftig werden könnten.
3: Sport. Das Saarland ist zurück auf der Landkarte der Fußball-Bundesliga und in Elversberg haben sie heute den Aufstieg gefeiert. Michael Augustin.
4: Ja, in dieser kleinen Gemeinde mit nur 12.800 Einwohnern, rund die Hälfte davon war auf dem Rathausplatz dabei. Und weil das Rathaus keinen Balkon hat, musste eine Stahlkonstruktion errichtet werden. Dort oben standen die Spieler und der Erfolgstrainer Vincent Wagner. Und er freut sich jetzt vor allem auf ein paar Wochen Pause, um das Erlebte einmal sacken zu lassen.
5: Ja, der Luxus ist ja, dass wir zwei Wochen später anfangen. Also so eine lange Pause hatte ich auch lange selber nicht. Tut auch gut so, bin ich ehrlich. Ich mache das jetzt seit über 10 Jahren am Stück. Und deswegen tut so eine Pause auch mal gut. Es war ein anstrengendes Jahr, es war eine anstrengende Saison, aber ich glaube, das Ergebnis hat sich gelohnt auf jeden Fall.
4: Die SV Elversberg ist als 4. Verein aus dem Saarland in der Bundesliga angekommen. Vor 5 Jahren hat der Verein noch vor 400 Zuschauern in der Regionalliga gespielt. Die deutsche Eishockey-Nationalmannschaft ist mit 2 Niederlagen in die WM gestartet und heute wird es eine weitere geben. Eine deutliche gegen die Schweiz. Live aus Zürich, Burkhard Hupe.
6: Die Schweiz will unbedingt zum ersten Mal Weltmeister werden. Es ist ein Eishockey-verrücktes Land. Eishockey bestimmt alle Schlagzeilen auf den Sportseiten im Moment. Und jetzt kommt vielleicht der Reichel mal zu seinem ersten WM-Tor, spielt quer auf Tiffels und der tatsächlich die Scheibe über die Linie drückt. Tor für Deutschland, 1:6, Freddy Tiffels macht das Tor in seinem 100. Länderspiel. Das stimmt mich ganz kurz versöhnlich, Freddy Tiffels holt sich die Glückwünsche von der Bank ab, aber freuen kann sich darüber natürlich auch niemand mehr. Tiffels hat getroffen, Szymanski hat für ihn alles freigeräumt vom gegnerischen Tor. Nee, Reichel ist es gewesen und Reichel dann mit dem Rückhandpass zum Tor. Und Giannoni kommt dann ein bisschen aus der Position und Tiffels chippt.
4: Also das Spiel ist schon entschieden, trotz des Ehrentreffers. Deutschland liegt kurz vor Schluss gegen die Schweiz bei der WM mit 1:6 zurück und wird gleich die 3. Niederlage im 3. Spiel kassieren. Hansi Flick hat seinen Vertrag als Trainer des FC Barcelona verlängert, und zwar um ein weiteres Jahr bis 2028. Der ehemalige Bundestrainer war am 10. Mai, 3 Spieltage vor Saisonende, durch ein 2:0 im Clásico gegen Real Madrid mit Barcelona vorzeitig spanischer Meister geworden. Sein 5. Titel in seinen 2 Saisons beim FC Barcelona. In der Basketball-Bundesliga läuft das Playoff-Viertelfinale um die deutsche Meisterschaft. Die Baskets Bonn haben in der Serie gegen die Würzburg Baskets zum 1:1 ausgeglichen. Das Ganze durch einen 88:81 Heimsieg. Insgesamt sind 3 Siege nötig, um ins Halbfinale zu kommen. Diese Entscheidung ist sehr umstritten. Der Turn-Weltverband öffnet Russland wieder die Tür, an internationalen Wettkämpfen teilzunehmen. Maja Gräf.
7: Russlands Turnverband teilte laut der russischen Nachrichtenagentur TASS mit, dass seine Athleten nun wieder unter der Nationalflagge und der Nationalhymne bei Wettkämpfen antreten dürfen. Seit 2024 durften sie nur als sogenannte individuelle neutrale Athleten starten, unter der Voraussetzung, dass sie und auch ihre Betreuer keine Beteiligung oder Verbindung mit der Russischen Föderation oder der Republik Belarus, ihren jeweiligen Nationalverbänden oder nationalen Olympischen Komitees haben. Seit Beginn des

0: Des russischen Angriffskriegs in der Ukraine vor mehr als 4 Jahren hatte das IOC wie auch zahlreiche internationale Sportverbände sowohl Russlands Sportler als auch die belarussischen Athleten mit Sanktionen belegt. Belarus unterstützt Russland im Krieg gegen die Ukraine.
1: Und Mitte April hatte auch schon der Schwimmweltverband die Beschränkung für russische und belarussische Sportlerinnen und Sportler aufgehoben.
2: Vielen Dank, Michael Augustin vom Sport hier in der ARD Infonacht.

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1: Um 22.30 Uhr mit Katja Kindermann. Elon Musk hat in einem Rechtsstreit mit dem auf KI spezialisierten Unternehmen OpenAI eine Niederlage erlitten. Die kalifornischen Geschworenen entschieden, dass Musk seine Klage nicht rechtzeitig eingereicht habe. Der Tech-Milliardär hatte OpenAI-Chef Altman vorgeworfen, die ursprüngliche gemeinsame Vision für OpenAI verraten zu haben. Statt es als gemeinnützige Organisation zum Wohle der Menschheit zu führen, hätten sie OpenAI hinter seinem Rücken auf Profitmaximierung ausgerichtet. Musk war 2015 ein Mitbegründer von OpenAI, Jahre bevor das Unternehmen ChatGPT entwickelte. Die Bundesregierung plant einen besseren Schutz für die Bevölkerung. Heute hat Innenminister Dobrindt Einzelheiten genannt. Demnach sollen in den nächsten 4 Jahren 10 Milliarden Euro investiert werden. Den Hintergrund der geplanten Maßnahmen erklärt Benjamin Großkopf.
2: Die Dringlichkeit bekommt das Ganze durch eine militärische Bedrohung, die die Bundesregierung vor allem in Russland sieht, die zwar nicht zwingend bedeutet, dass Russland wirklich direkt Deutschland angreift, aber die Vorbereitung auf etwaige Angriffe, einerseits erhebliche Stärkung der Bundeswehr, das passiert hier gerade, und andererseits eben Zivilschutz, das dient halt auch der Abschreckung, beziehungsweise ein Land wird wehrhafter, haben heute dann auch Innenminister Dobrindt und Verteidigungsminister Pistorius fast wortgleich gesagt. Schutz nach innen und nach außen, das sind zwei Seiten der gleichen Medaille.
1: Die Anstrengungen der Bundesregierung beim Klimaschutz reichen Experten zufolge nicht aus. Zu diesem Ergebnis kommt der Rat für Klimafragen. Hauptstadtkorrespondent Jan-Frederik Willems mit den Einzelheiten.
3: Die Ziele, bis 2030 die Treibhausgasemissionen um 65% zu reduzieren, bis 2040 um 88% und bis 2045 CO2-neutral zu sein, sie alle werden nach den Berechnungen der Experten zunehmend deutlich verfehlt. Erschwerend kommt dazu die Abwicklung des sogenannten Heizungsgesetzes, die Abschwächung des Verbrenneraus auf EU-Ebene, das geplante Einfrieren des CO2-Preises, alles noch nicht eingepreist in die errechneten Emissionen. Formal ergibt sich aus dem neuen Prüfbericht trotzdem noch kein Handlungsdruck für die Regierung. Erst wenn der Expertenrat im kommenden Jahr noch einmal die Verfehlung der Klimaziele feststellt, müssen zusätzliche Maßnahmen beschlossen werden.
1: Bundesfinanzminister Klingbeil hat in Paris Frankreichs Präsident Macron zu einem Vier-Augen-Gespräch getroffen. Klingbeil sagte, er habe Macron berichtet, wie er zusammen mit dem französischen Finanzminister Lescure die in der EU seit Jahrzehnten geplante Kapitalmarktunion vorantreiben wolle. Hier brauche es jetzt Entscheidungen. Ein fehlender einheitlicher Kapitalmarkt gilt als großer Wettbewerbsnachteil der EU gegenüber den USA oder China. Das Wetter in Deutschland. In der Nacht meist trocken, teils klar, teils neblig. Die Tiefstwerte 10 bis 1 Grad. Morgen nach Nebel zeitweise heiter, später einzelne Schauer oder Gewitter. Höchstwerte 13 Grad in der Eifel bis 21 Grad in Berlin. Am Mittwoch wechselhaftes Schauerwetter bei 16 bis 22 Grad. Und am Donnerstag Schauer und Gewitter, gebietsweise freundlich, 16 bis 26 Grad. Das waren die Nachrichten.
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4: Und wir fangen mit einer Gefahreninformation für Flensburg an. Im Stadtteil Weiche kommt es wegen eines Elektroschrottbrandes zu starker Rauchentwicklung. Anwohnerinnen und Anwohner werden gebeten, Fenster und Türen geschlossen zu halten und Lüftungen oder Klimaanlagen abzuschalten. Durch den Rauchniederschlag ist auf der A7 Flensburg-Hamburg in Höhe Harreslee und auf der B200 mit Sichtbehinderungen zu rechnen. Die A1 Bremen Richtung Hamburg ist zwischen Harburg und Stillhorn wegen Bauarbeiten bis 5 Uhr früh gesperrt. Bitte folgen Sie der Umleitung U83. A2 Hannover Richtung Berlin zwischen Braunschweig-Watenbüttel und Braunschweig-Hafen. 3 Kilometer stockender Verkehr. Dort ist wegen Bauarbeiten nur eine Spur frei. Die A9 München Richtung Nürnberg ist zwischen Ingolstadt Süd und Ingolstadt Nord nach einem Unfall bis 5 Uhr gesperrt. Die Umleitung führt über die U39. Die A27 Bremen Richtung Walsrode ist zwischen Verden Ost und Walsrode West nach einem Unfall gesperrt. Die A39 Salzgitter Richtung Braunschweig ist zwischen Salzgitter-Lebenstedt Süd und Wartenstedt wegen einer Nachtbaustelle bis morgen früh 5 Uhr gesperrt. Die Umleitung führt über die U79. Die A40 Essen Richtung Duisburg ist zwischen Kreuz Kaiserberg und Kreuz Duisburg wegen Brückenarbeiten bis morgen um 5 Uhr gesperrt. Die A46 Arnsberg-Neheim-Brilon ist zwischen Freienohl und Wennemen in beiden Richtungen wegen einer Feuerwehrübung gesperrt. Auf der A71 Suhl Richtung Erfurt ist zwischen Oberhof und Gräfenroda bis morgen ca. 6 Uhr der Tunnel gesperrt. Die A81 Schaffhausen Richtung Singen ist zwischen Gottmadingen und Hilzingen wegen einer Baustelle im Heilsbergtunnel noch bis morgen 6 Uhr gesperrt. Eine Umleitung ist eingerichtet. Die A210 Rendsburg Richtung Kiel ist zwischen Melsdorf und dem Kreuz Kiel West wegen Bauarbeiten bis zum 13. Juni gesperrt. Und die A659 Weinheim Richtung Viernheim ist in Höhe Kreuz Weinheim wegen einer Baustelle bis morgen 5 Uhr gesperrt. Eine Umleitung ist eingerichtet. Ihnen allen weiterhin gute Fahrt und kommen Sie sicher an Ihr Ziel.
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4: Mit Maja Weber, schön, dass Sie zuhören. Es ist ein machtvolles Amt, das der CSU-Politiker Christian Schmidt derzeit noch bekleidet. Er ist der hohe Repräsentant für Bosnien und Herzegowina und wacht im zivilen Bereich über die Umsetzung des Dayton-Abkommens. Damit wurde unter Vermittlung der USA der Bosnienkrieg beendet. Das war 1995 und Christian Schmidt schaffte es, bis auf Ausnahmen, selten in die Medien. Seit kurzem ist bekannt, dass der Politiker das Amt nach 5 Jahren aufgeben möchte. In einem Interview äußerte er sich ausführlich zu den Gründen dafür. David Freches hat den CSU-Politiker getroffen.
5: Seit einer Woche ist klar, dass Christian Schmidt sich vom Amt des Hohen Repräsentanten zurückzieht. Zu den Gründen, sagt er.
6: Die internationale Gemeinschaft, die ja immer noch der Träger des Friedensprozesses in Bosnien-Herzegowina ist, muss sehr darauf achten, dass sie gemeinsam und einheitlich vorangeht. Sonst ist sie, wenn ich das so sagen darf, nur die Hälfte wert. Und die Entscheidung hat meine beeinflusst. Ich gehe schon schweren Herzens.
5: Und wohl auch nicht ganz freiwillig. So haben es unter anderem die Frankfurter Allgemeine Zeitung und auch der Guardian berichtet. Vom Druck der USA war die Rede. Christian Schmidt sagt dazu.
6: Ja, da gab es unterschiedliche Meinungen, die sich aber jetzt weniger festgemacht haben am genauen Datum, sondern man muss schon sehen, dass wir aus den USA heraus ein anderes Verständnis jetzt auch der Politik im Balkan mitsehen.
5: Die USA haben betont, in Bosnien-Herzegowina soll es künftig mehr auf Souveränität und Eigenverantwortung ankommen. Dem steht das Amt des Hohen Repräsentanten entgegen. Christian Schmidt und seine Vorgänger haben durch die sogenannten Bonner Befugnisse enorme Macht und können einheimische Politiker entlassen und Gesetze annullieren. Ein Instrument, an dem Christian Schmidt empfiehlt, festzuhalten.
6: Hier in diesem Land brauchen Sie nicht nur Überredungskunst und runde Tische, hier brauchen Sie auch die Möglichkeit, Sticks and Carrots, Dinge einfach anzuordnen.
5: In Bosnien-Herzegowina gibt es seit Jahren eine politische Blockade. Einheimische Politiker können sich bei wichtigen Fragen nicht einigen und lähmen dadurch das Land und seine Institutionen. Diese nicht gelösten Probleme in die Verhandlungskapitel im Rahmen des EU-Beitrittsprozesses zu überführen, würde diesen Prozess überfrachten, sagt Christian Schmidt. Gleichzeitig müsse sich die Haltung im Land ändern, dass alle Probleme schon irgendwie von außen gelöst würden, von der EU, den USA oder eben Christian Schmidt selbst.
6: Und ich muss dann auch manchmal sagen, ich kann das nicht lösen.
5: Christian Schmidt hofft bald auf einen Verfassungsprozess. Dass er das nicht geschafft habe, sei ein Makel seiner 5 Jahre im Amt. Als Gewinn für sich verbucht er, viel gegen Wahlbetrug unternommen zu haben und für die Funktionalität des Gesamtstaates. Bleibt die Frage, ob sein Nachfolger eine eher defensive Rolle übernimmt und versucht, das Amt abzuwickeln.
6: Das weiß ich nicht und ich bitte um Verständnis, dass ich über meinen Nachfolger, den ich gar nicht kenne, der noch gar nicht benannt ist, über seine Kompetenz nicht äußern möchte. Ich will aber einen Hinweis geben. Bereits im Jahr 2007 sollte das Office geschlossen werden, Mission erfüllt. Sie war nicht so ganz erfüllt.
5: Christian Schmidt hält das Amt des Hohen Repräsentanten in Bosnien-Herzegowina also weiter für notwendig.
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4: Steigende Kakaopreise belasten zunehmend die Nahrungsmittelindustrie und dann auch die Verbraucherinnen und Verbraucher. Gesucht wird deshalb nach günstigeren Schokoladenalternativen. Eine davon ist Sho Viva, ein Produkt auf Basis von Sonnenblumenkern. 4 Jahre lang hat ein Start-up daran gearbeitet und mittlerweile findet es sich in Süßigkeiten, in Supermärkten und Discountern. Obwohl es im Geschmack ähnlich ist wie Schokolade und dabei aber günstiger, gibt es Bedenken aus Sicht des Verbraucherschutzes. Petra Dierks erklärt warum.
7: Christian Brück backt einen Kundenliebling.
1: Den süßen Hefeteig verfeinert der Bäckermeister mit einer neuen Zutat.
7: Das werden Choviva-Brötchen.
1: Choviva, eine Schokoladenalternative aus Sonnenblumenkernen, die es mittlerweile in vielen Varianten gibt. Auch als Zutat für Bäckereibetriebe. Christian Brück hat die gestiegenen Kakaopreise in seinem Betrieb deutlich gemerkt. Choviva ist für ihn günstiger als Schokolade.
7: Die Schokopreise sind halt einfach noch hoch. Also man kennt Schokoladenalternativen, aber halt wesentlich schlechter. Und anfangs war ich sehr skeptisch, aber geschmacklich hat es mich einfach total überzeugt. Ich fand es mega.
1: Dem Bäckermeister war wichtig, dass seine Kunden wissen, was sie da essen. In seinem Laden klärt er auf und auf seinen Instagram- und Facebook-Accounts hat er Infovideos gepostet und einiges dafür eingesteckt.
7: Es gab wahnsinnig, wahnsinnig viele negative Kommentare von Leuten, die es noch nie probiert haben. Solche Sachen wie, da will sich der Bäcker dran bereichern, weil er billige Zutaten einsetzt. Ja, natürlich, ich möchte da Geld mit verdienen. Jeder möchte seine Arbeit bezahlt haben. Dass wir dann aber das Produkt halt auch günstiger anbieten, so weit wurde gar nicht geguckt.
1: Für die Süßwarenindustrie ist Choviva eine Alternative zur Schokolade. Das Münchner Startup Planet A Foods hatte vor 5 Jahren die Idee für Choviva, erzählt Gründer Maximilian Marquardt.
8: Unsere Mission ist, Genuss zukunftsfähig zu machen, also eine nachhaltige, lokale Alternative zur Schokolade anzubieten, also nicht gegen Schokolade, sondern mit Schokolade.
1: Denn der Kakaoanbau wird durch den Klimawandel immer schwieriger. Dürren, Überschwemmungen und Parasiten, explodierende Preise, Kinderarbeit, ein unsicherer Markt. All das macht Kakao zu einem kritischen Rohstoff. Jürgen Blum beschäftigt sich seit Jahrzehnten mit dem Kakaoanbau und setzt sich mit Vorträgen und Seminaren für nachhaltigen Anbau ein. Er sagt, eine Alternative ist dringend nötig.
9: Also ich sehe darin die Möglichkeit, so ein wenig den Druck herauszunehmen aus einer begrenzten Ressource, das ist der Kakao, und eben auch auf die sozialen Aspekte in den Ländern, denn wir haben den ökologischen Fußabdruck, wir haben die Entfernung, Kakao wird teurer.
1: Der Bedarf an Choviva in der Süßwarenindustrie ist riesig. Allein im vergangenen Jahr wurden laut dem Bundesverband der Süßwarenindustrie in Deutschland mehr als 1 Million Tonnen Schokoladenwaren produziert. Für den Experten Jürgen Blum ist der Kakao für industrielle Schokolade im Süßwarenregal aber nicht unbedingt in Massen nötig.
9: Eine klassische Milchschokolade ist in der Regel, wenn man sie im Supermarkt kauft, für mich keine Schokolade, denn der Zucker- und Fettanteil ist höher als der Kakaoanteil. Vor allen Dingen für die große Masse braucht es eine Lösung.
1: Choviva soll eine solche Lösung sein. Die Schokoladenalternative wird in Europa produziert, mit kurzen Lieferketten und somit klimafreundlicher als Schokolade. Die Verbraucherzentrale beobachtet die Entwicklung eher misstrauisch. Der Vorwurf, Choviva sei ein billiges Imitat und werde nicht ausreichend gekennzeichnet, erklärt Stefanie Wetzel vom Bundesverband.
10: Die Verbraucher müssen doch entscheiden können, was kaufe ich hier und möchte ich genau das haben?
8: Wir schreiben hier ganz bewusst drauf mit einer kakaofreien Schokoladenalternative mit gemahlenen Sonnenblumenkerne. Wir setzen auf extrem hochwertige Rohstoffe, wir nehmen eigentlich fast immer das teuerste und nachhaltigste, was wir kriegen können für das Produkt. Und das führt halt dazu, dass Choviva eben nicht die billigere Zutat ist.
1: Am Ende werden die Verbraucher das wohl an der Supermarktkasse entscheiden.
11: Ein Bericht von Petra Dirks zu einer möglichen Alternative zu teurem Kakao. Anderes Thema. Der Sauerstoffgehalt in Wasser von Flüssen nimmt durch die Klimaerwärmung deutlich ab. Das zeigt eine neue Studie aus China, die Daten von mehr als 21.000 Flüssen auf der ganzen Welt analysiert hat. Clemens Haug mit den Einzelheiten.
12: Wärmeres Wasser bindet weniger Sauerstoff, zugleich fühlen sich Bakterien wohler. Und die verbrauchen mehr Sauerstoff, also sinkt sein Gehalt im Wasser stark ab. Das Ergebnis einer neuen Studie der Chinesischen Akademie der Wissenschaften

ist also wenig überraschend. Demnach sind die Sauerstoffwerte in rund 80% der Flüsse weltweit abgesunken. Hauptgrund dafür ist die Klimaerwärmung. Das berichten die Forscher im Fachblatt Science Advances. Besonders stark betroffen sind Gewässer in tropischen Klimazonen, etwa in Indien. Doch auch Flüsse in gemäßigten Breiten, darunter in Westeuropa oder den USA, verlieren Sauerstoff, besonders während großer Hitzewellen. Die Folgen? In manchen Flüssen entstehen sogenannte Sauerstofflöcher, also Zonen, in denen kaum noch Sauerstoff im Wasser gebunden ist. Geraten Fische in diese Gebiete, sterben sie. Laut der Analyse können Hochwasser die Entwicklung zeitweise abmildern. Sie lassen den Sauerstoffgehalt wieder etwas ansteigen. Auch Talsperren und Stauseen haben einen Einfluss. Ist der Wasserstand hier niedrig, sinkt der Sauerstoffgehalt im Wasserfluss abwärts. Sind die Pegel dagegen hoch, verbessert das die Sauerstoffversorgung.

0: Die Zeit, es ist jetzt 22.45 Uhr.
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0: KI gilt als Zukunftstechnologie, ist jetzt schon Spitzentechnologie. Doch wie immer gibt es auch eine andere Seite. Viele Forschende warnen vor den Gefahren einer ungezügelten, uneingeschränkten künstlichen Intelligenz. Einer, der explizit dazu forscht, ist Rainer Mühlhoff. Er ist Professor für Philosophie an der Universität Osnabrück und untersucht dort die gesellschaftlichen Auswirkungen von künstlicher Intelligenz und digitalen Medien. Mein Kollege Tim Krohn hat ihn gefragt, welchen Zusammenhang es zwischen technischem Fortschritt und gesellschaftlichen Gefahren gibt.
2: Ja, wir sehen ja, dass über die letzten Jahre und Jahrzehnte sich das, was online stattfindet, ziemlich radikalisiert hat in Richtung Hass und Gewalt, Schmähungen. Wir haben zuletzt hier in Deutschland ja sehr stark über den Fall Colin Fernandes diskutiert, wo also KI-Tools dafür benutzt werden, um Menschen und insbesondere Frauen zum Beispiel zu diffamieren online, indem man sie nackt auszieht auf Bildern und das dann als Waffe verwendet. Das sind alles so Beispiele, die zeigen, dass diese digitale Medienkultur längst nicht mehr die Wohlfühlwelt ist.
3: Sprechen wir mal über die großen Konzerne, also die großen Big Tech Player. Die haben ja eine ungeheure Macht. Worum geht's denen nun genau? Also um möglichst wenig Regulierung, was ja marktwirtschaftlich betrachtet ja verständlich ist, oder doch um mehr?
2: Ja, wir sind bei den Big Tech Playern gerade an so einem Punkt, wo klar wird, dass wenn das Wachstum dieser Industrie so weitergeht, das exponentielle Wachstum der letzten 10 Jahre, wenn das in der Zukunft so weitergehen soll, und das wollen die natürlich, dann wird man an die Grenzen des Planeten und auch der Demokratien stoßen. Denn diese Industrie und insbesondere künstliche Intelligenz, die verbraucht so viel Energie, Ressourcen in Form von Bodenschätzen, seltenen Erden und auch Arbeitskraft und Daten, dass man das nur mit einem weltweiten Abschöpfungsapparat weiter betreiben können wird. Und insbesondere der Energiebedarf, der wird den Klimawandel so sehr ankurbeln, dass jede vernünftige Demokratie auf der Erde dem einen Riegel vorschieben müsste, früher oder später. Also der weiteren Expansion dieser Industrie. Und deswegen wissen diese Player seit ein paar Jahren, dass Demokratie letztlich das Problem ist, was aus dem Weg gerammt werden muss, wenn man so weitermachen möchte.
3: Man könnte jetzt natürlich sagen, okay, das ist eigentlich immer so bei all diesen Problemen, die Sie da eben beschrieben haben. Wenn etwas Neues kommt auf dieser Welt, sehen wir alle immer erstmal den drohenden Untergang. Am Ende ruckelt sich dann aber doch alles irgendwie zusammen. Also als es die ersten Dampfloks gab, dachte man, der Mensch könnte solche Geschwindigkeiten gar nicht aushalten.
2: Ja, ich glaube nicht, dass wir bei KI-Technologie sagen können, dass wir in erster Linie gerade die Probleme sehen oder den drohenden Untergang. Denn wenn man das mal empirisch betrachtet, dann ist KI ja vor allem ein Hype-Thema, was blindes Gehorsam und sehr, sehr hohle Versprechungen auslöst. Also man ist ja der Meinung, jedes Problem auf der Welt mit KI lösen zu können, für jedes insbesondere auch soziale oder politische Problem, also sowas wie Lehrkräftemangel oder Überforderung der Gesundheitssysteme, eine Lösung mit KI finden zu können. Das ist eine Form von blindem Vertrauen, welches auch übrigens mit dem Stand der Technik überhaupt gar nicht in Einklang steht, sodass wir eigentlich eher dagegen halten müssen, so eine übertriebene Euphorie mit dem Thema KI zu verbinden, die nämlich dann dazu führt, dass diese Industrie quasi einen Blankoscheck hat, alles machen zu können und insbesondere auch der Politik alles verkaufen zu können, was sie möchten.
3: Jetzt haben Sie die Politik schon angesprochen, Herr Mühlhoff. Den Rahmen für die KI und für die Konzerne, den setzt nun mal die Politik und die entsprechende Gesetzgebung dann. Warum fällt es so schwer, einen gesellschaftlichen Konsens zu finden? Also was Big Tech darf und was eben nicht?
2: Ja, das ist eine gute Frage. Insbesondere sehen wir ja auch in Europa, und die EU war lange Zeit Vorreiterin im Regulieren von Big Tech, und zwar auf eine Weise, die ja auch internationale Ausstrahlung hatte. Auch in der EU sehen wir, dass wir jetzt gerade so eine Art Backlash erleben, wo man sich eher gegen Regulierung stellt oder Regulierung wieder abbauen möchte. Und das muss man in dem Kontext erstmal natürlich der Lobbyarbeit der Industrie sehen. Und das ist ein millionenschweres Geschäft. Also sowas wie zum Beispiel die KI-Verordnung ist das am meisten lobbyierte Stück Gesetzgebung, was wir in der EU in der Geschichte haben. Und davor war es die Datenschutzgrundverordnung. Das wurde dann durch die KI-Verordnung abgelöst. Aber das allein reicht noch nicht als Erklärung. Wir müssen das Ganze auch im Kontext des allgemeinen gesellschaftlichen Rechtsrucks sehen, denn die KI-Industrie schafft es sehr gut, mit dem gesellschaftlichen Rechtsruck, also mit dem Frust oder den Abstiegsängsten, den wirtschaftlichen Abstiegsängsten, mit der steigenden Fremdenfeindlichkeit und so weiter, gemeinsame Sache zu machen. Und das sehen wir gerade in den USA sehr gut. Wir sehen ja, wie die ultrarechte Regierung der USA mit dem Silicon Valley plötzlich eine Machtachse bildet. Und in diesem Zusammenspiel hat Regulierung natürlich überhaupt keine Chance mehr.
0: Sagt Professor Rainer Mühlhoff. Er forscht an der Universität Osnabrück zu den Problemen und Risiken der Digitalisierung. Wir schauen nach Indien. Good brakes, good horns, good luck. Dieser Spruch steht auf vielen Lastwagen in Indien. Gute Bremsen, gute Hupen und viel Glück. Denn Hupen ist auf Indiens Straßen eine Selbstverständlichkeit. Allerdings, was lange einfach hingenommen wurde, sehen inzwischen immer mehr Menschen kritisch. Darüber berichtet jetzt Lena Bodewein und Achtung, es könnte etwas lauter werden.
4: Wer eine solche Hupe hört oder eine solche, der hat wahrscheinlich einen dicken, bunt bemalten LKW auf einer indischen Autostraße links, rechts, neben oder hinter sich und sollte tunlichst das Feld räumen. Hupen als Sprache der Straße. Wer diese Hupe vernimmt, steht vor einem klitzekleinen, beengten Laden in Delhis Altstadt. So beengt, dass Besitzer Alam Khan seine Ware draußen auf der Straße aufbaut. Mitten im Verkehrslärm. An Ständern und Drähten hängen Hupen, Dutzende Modelle, sehen unspektakulär aus. Kleine, blecherne Dinger oder aus rotem Plastik, haben es aber in sich. Der Glaser Sorab will eine lautere Hupe für seinen Motorroller. Die hilft im Stau. Das von der Fabrik eingebaute Modell habe nur kläglich gequäkt. Jetzt hat er etwas Besseres. Weil der Verkehr zunimmt, müssen auch die Hupen lauter werden. Ohne Hupen kein Vorwärtskommen, sagt Mustafa, der Sohn des Ladenbesitzers. Eine erstaunliche Annahme beim Blick auf den lauten Dauerstau auf Delhis Straßen. Aber das ist die einhellige Meinung von allen Kunden. Auf der Straße gilt das Recht des Lauteren. Mit allen Konsequenzen. Nach einer gewissen Zeit wird das Hörvermögen definitiv nachlassen, warnt Rajiv Mishra, Umweltingenieur vom Indian Institute of Technology. Und das ist eine große Herausforderung für Menschen, die täglich 10, 20 oder sogar 40 Kilometer im Lärmverkehr zurücklegen. Besonders Zweiradfahrer sind dem Lärm voll ausgesetzt. Forschungen zeigen, dass die Belastung durch Straßenverkehrslärm einen starken Zusammenhang mit Stress und anderen gesundheitlichen Auswirkungen hat. Bluthochdruck, Herz-Kreislauf-Erkrankungen, Konzentrationsstörungen, Depressionen, nicht zu vergessen Hörschäden. Dem widerspricht Alam Khan. Seit 51 Jahren verkauft er Hupen. Sein Gehör sei total in Ordnung. Hupen gehört dazu, meinen Alam Khans Kunden. Das werde ihnen eingeredet, sagt Sumaira Abdullali. Die indische Öffentlichkeit ist so trainiert, dass Lärm okay und ein Teil ihrer Alltagskultur ist. Wir seien bunt und laut und glücklich, das gehöre zur Identität. Dabei sehen sie nicht, dass der Lärm ihrer Gesundheit schadet. Die Umweltaktivistin hat vor 24 Jahren die Anti-Lärm-Organisation Awaaz gegründet. Sie warnt, dass auch die Biodiversität unter der Dauerbelastung leidet. Studien haben gezeigt, dass jede Spezies davon beeinflusst wird. Selbst der Herzschlag einer Raupe beschleunigt sich durch Lärm. Aber wer nicht ordentlich hupen kann, läuft Gefahr, Unfälle zu bauen, meint Alam Khan. Also erwerben die Kunden hier für umgerechnet 10 Euro Hupen aus zweiter Hand, lassen kaputte Hupen reparieren oder legen knapp 20 Euro auf den Tisch für den König der Hupen. Doch während in Deutschland und vielen anderen Teilen der Welt Hupen nur zur Warnung in Notsituationen eingesetzt werden oder zumindest sollten, sind sie in Indien ein dauerndes Kommunikationsmittel. Wer atmet, der hupt auch. Und irgendwann hört er schlechter. Und was hilft dann? Genau, lauteres Hupen.
0: Lena Bodewein über die Hubsituation in Indien.
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0: Mehr als 130 Millionen verkaufte Alben, Klassiker wie Sweet Caroline oder Beautiful Noise. Neil Diamond hat Popgeschichte geschrieben. 2018 machte der Musiker seine Parkinson-Erkrankung öffentlich und verabschiedete sich von der Bühne. Mit Wild at Heart legt der 85-Jährige nun ein neues, leiseres Werk vor. Thomas Steinberg hat das Album gehört und blickt noch einmal zurück in die Anfänge von Neil Diamond. 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

0: Kein Scherz, Neil Diamond schrieb und sang bereits Mitte der 60er Jahre in Mono Hits wie Red Red Wine, Kentucky Woman und I'm a Believer. Seinen Lebensunterhalt verdiente er damals mit Werbejingles für Radiospots.
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0: Zum ersten Mal gab's Geld für Musik, ausgerechnet durch Werbung für Blue Jeans und einen Softdrinkhersteller. Seine Tochter hatte Hunger, so Diamond.
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0: Sweet Caroline, Crackling Rosie, Song Song Blue oder Beautiful Noise. Neil Diamond hat Popgeschichte geschrieben. Mit Wild at Heart legt der 85-Jährige nun ein neues, leises Kapitel vor.
1: 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Wild at Heart.
0: Wild at Heart wirkt wie ein spätes, vielleicht letztes Album, würdevoll, ohne Comeback-Gesten oder Altersmilde. Neil Diamond blickt zurück, melancholisch und unbeeindruckt von großen Effekten. Produzent Rick Rubin setzt auf musikalische Gitarren, wenig Produktion und viel Raum für die Songs.
2: 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I can't wait around. I've got to do the things I wanted to do and do them quick.
0: Die Zeit drängt, im Alter wird sie knapp. Einige Arrangements klingen derart karg, als wurden sie erst gestern in einer alten Küche aufgenommen. Doch gerade dadurch gewinnen sie Gewicht.
1: Let's just put the words away and play it. From the heart, that's how we'll say it. Talking it to death won't get it done.
0: Talking to Death erzählt von Beziehungen, die sich im Reden verlieren. Das sparsame Arrangement gibt jeder Zeile Gewicht, während Diamond mit Pausen und leiser Resignation jede Silbe wirken lässt.
2: Pretty quietly, my music include country and folk feels.
0: Leise, nachdenklich, mit Country und Folk Feeling. Neil Diamond ist angekommen und mit sich im Reinen.
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0: Favorite Song wirkt Wild at Heart wohltuend und zeitgemäß. In einer Popwelt voller Selbstinszenierung klingt Neil Diamond menschlich, verletzlich und erstaunlich tief.
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0: Wild at Heart zeigt Neil Diamond ohne Druck, aber mit voller Hingabe. Nicht makellos, nicht jung, nicht trendbewusst, sondern ganz bei sich. Gerade darin liegt die Größe dieses Albums. Es will das Leben nicht überhöhen, sondern ihm ehrlich standhalten. Da Capo.
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2: Um 23 Uhr mit Katja Kindermann. Elon Musk ist in einem Zivilprozess gegen das KI-Unternehmen OpenAI gescheitert. Eine Jury und die zuständige Richterin haben entschieden, der Tech-Milliardär habe seine Ansprüche zu spät geltend gemacht. Aus Los Angeles, Antje Sieb.
3: In dem Rechtsstreit ging es um die Umwandlung von OpenAI von einer gemeinnützigen Organisation in ein gewinnorientiertes Unternehmen, die 2019 begonnen hatte. Elon Musk war ursprünglich Gründungsmitglied und hatte Millionen zur Finanzierung beigetragen. Er warf der Unternehmensführung vor, die gemeinsame Vision für OpenAI verraten zu haben. Damit wollte er unter anderem erreichen, dass OpenAI-Chef Sam Altman gehen muss und das Unternehmen umstrukturiert wird. Er hatte seine Klage allerdings erst 2024 eingereicht, mit dem Argument, er habe erst spät von den Plänen seiner einstigen Mitgründer erfahren.
2: Die Bundesregierung will den Zivil- und Katastrophenschutz bis 2029 mit 10 Milliarden Euro massiv ausbauen. Ein entsprechendes Maßnahmenpaket soll am Mittwoch vom Bundeskabinett beschlossen werden, teilte das Innenministerium mit. Aus der Nachrichtenredaktion Astrid Rolle.
4: Deutschland muss widerstandsfähiger werden gegenüber Angriffen oder Anschlägen. Das sagt die Bundesregierung. Um das zu erreichen, sollen Katastrophenschützer, zum Beispiel beim Technischen Hilfswerk, besser ausgebildet werden. Außerdem will die Regierung 1000 Spezialfahrzeuge und 110.000 Feldbetten kaufen. Geplant ist auch eine medizinische Taskforce an mehr als 50 Standorten für große Notlagen mit vielen Verletzten. Um die Menschen besser warnen und leiten zu können, sollen alle öffentlichen Schutzräume wie Bunker, gesicherte Keller oder U-Bahnhöfe bundesweit erfasst werden.
2: Deutschland wird seine Ziele bei der Senkung der Treibhausgasemissionen für 2030 und das folgende Jahrzehnt voraussichtlich deutlich verfehlen. Zu diesem Ergebnis kommt der unabhängige Expertenrat für Klimafragen. Das im März vom Bundeskabinett beschlossene neue Klimaschutzprogramm bewerten die Fachleute darin als ungenügend. Selbst bei einer vollständigen Umsetzung des Programms könne keines der gesetzlichen Ziele bis 2040 erreicht werden. Kanzler Merz hat Russland vorgeworfen, auf jedes Verhandlungsangebot mit noch intensiverem Beschuss der Ukraine zu reagieren. Merz sagte, Moskau müsse verstehen, dass es verhandeln muss. Europa stehe bereit, an den Verhandlungstisch zu kommen. Mit der Ukraine, mit Russland und mit den Vereinigten Staaten. Zuerst jedoch müssten die Kampfhandlungen eingestellt werden. Das waren die Nachrichten. Das Wetter in Deutschland. In der Nacht meist trocken, teils klar, teils neblig. Tiefstwerte 10 bis 1 Grad. Morgen nach Nebel zeitweise heiter, später einzelne Schauer oder Gewitter. Höchstwerte 13 Grad in der Eifel bis 21 Grad in Berlin. Am Mittwoch wechselhaftes Schauerwetter bei 16 bis 22 Grad. Und am Donnerstag Schauer und Gewitter, gebietsweise freundlich 16 bis 26 Grad. Es ist jetzt 23.03 Uhr.
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5: Die A1 Bremen Richtung Hamburg ist zwischen Harburg und Stillhorn wegen Bauarbeiten bis 5 Uhr früh gesperrt. Bitte der Umleitung U83 folgen. Die A9 München Richtung Nürnberg ist zwischen Ingolstadt Süd und Ingolstadt Nord nach einem Unfall bis 5 Uhr gesperrt. Die Umleitung führt über die U39. Die A27 Bremen Richtung Walsrode ist zwischen Verden Ost und Walsrode West nach einem Unfall gesperrt. Die A39 Salzgitter Richtung Braunschweig ist zwischen Salzgitter-Lebenstedt Süd und Wartenstedt wegen einer Nachtbaustelle bis morgen früh 5 Uhr gesperrt. Die Umleitung führt über die U79. Die A40 Essen Richtung Duisburg ist zwischen Kreuz Kaiserberg und Kreuz Duisburg wegen Brückenarbeiten bis morgen um 5 Uhr gesperrt. Die A46 Arnsberg-Neheim-Brilon ist zwischen Freienohl und Wennemen in beiden Richtungen wegen einer Feuerwehrübung gesperrt. Auf der A71 Suhl Richtung Erfurt ist zwischen Oberhof und Gräfenroda bis morgen ca. 6 Uhr der Tunnel gesperrt. Die A81 Schaffhausen Richtung Singen ist zwischen Gottmadingen und Hilzingen wegen einer Baustelle im Halsbergtunnel noch bis morgen 6 Uhr gesperrt. Eine Umleitung ist eingerichtet. Die A210 Rendsburg Richtung Kiel ist zwischen Melsdorf und dem Kreuz Kiel West wegen Bauarbeiten bis zum 13. Juni gesperrt. und die A659 Weinheim Richtung Viernheim ist in Höhe Kreuzweinheim wegen einer Baustelle bis morgen 5 Uhr gesperrt. Eine Umleitung ist eingerichtet. Kommen Sie gut durch den Verkehr und sicher an Ihr Ziel. Weiterhin gute Fahrt.
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5: Mit Maja Weber am Mikrofon aus dem NDR-Infostudio in Hamburg. Herzlich willkommen. Es war der Tag, den die Christdemokraten in Rheinland-Pfalz schon seit langem herbeigesehnt hatten. Nach 35 Jahren SPD-geführter Regierung wird in Mainz nun ein Ministerpräsident von der CDU die politischen Geschicke lenken. Gordon Schnieder heißt der Mann, ist 50 Jahre alt und der jüngere Bruder von Bundesverkehrsminister Patrick Schnieder. Aus Mainz berichtet Christian Buttgereit.
6: Nicht nur unter den Augen des großen Bruders, sondern auch in Anwesenheit des Mainzer Bischofs Peter Kohlgraf wurde Schnieder am Mittag vereidigt.
7: Ich schwöre bei Gott, dem Allmächtigen und Allwissenden, dass ich mein Amt unparteiisch, getreu der Verfassung und den Gesetzen zum Wohl des Volkes führen werde. So wahr mir Gott helfe.
6: Der 50-jährige Gordon Schnieder führt von nun an eine große Koalition mit der SPD. Zusammen kommen beide Parteien auf eine deutliche Mehrheit von 71 der 105 Sitze. Doch nur 63 Abgeordnete stimmten bei der Wahl zum Ministerpräsidenten für den Mann aus der Eifel. Sein Vorgänger von der SPD hatte seinerzeit sogar 3 Stimmen aus der Opposition erhalten. Schnieder spricht trotzdem von einer deutlichen Mehrheit, die ihn froh mache. Vertrauen sei da. Man wolle und werde ein anderes Bild abgeben als die große Koalition im Bund.
7: Also wir haben, glaube ich, in den letzten Wochen gezeigt, dass wir hier ganz anders gestartet sind und dass wir überhaupt nicht in ein solches Gezanke gekommen sind. Wir haben sehr vertrauensvoll miteinander sondiert. Das galt auch für 3 Wochen Koalitionsverhandlungen. Und genau in diesem Stil werden wir das fortsetzen.
6: Seinem Kabinett gehören 10 Minister an, 5 von der CDU und 5 von der SPD. In der CDU gab es Stimmen, Schnieder habe der SPD zu viele Zugeständnisse gemacht, obwohl die Sozialdemokraten bei der Wahl fast 10 Prozentpunkte verloren hatten. So behält die SPD beispielsweise das Finanzministerium. Der CDU war es vor allem wichtig, den Sozialdemokraten das Bildungsressort abzunehmen. Als neue Bildungsministerin wurde heute mit Ute Eiling-Hüttig eine Politikerin aus Bayern vereidigt. Dafür trat die CSU-Politikerin vor wenigen Tagen eigens in die rheinland-pfälzische CDU ein. Einige SPD-Minister der alten Ampelregierung bleiben Teil der neuen Koalition. Sie und alle Abgeordneten sollen helfen, das Vertrauen in die Demokratie zu stärken. So der neu gewählte Landtagspräsident Matthias Lammert von der CDU.
8: In diesem Hohen Hause ist Platz für hartes Ringen um den richtigen politischen Weg. Aber es ist kein Platz für Verfassungsfeindlichkeit, Menschenverachtung oder irgendeine Form von Extremismus.
6: Dieses Vertrauen wurde bereits bei der Wahl von Lammerts Stellvertretern auf die Probe gestellt. Die AfD hatte beantragt, der Landtag solle sich auf einen Vizepräsidenten beschränken. Der parlamentarische Geschäftsführer Damian Lohr.
9: Wir leben in einer wirtschaftlich angespannten Zeit. Viele Menschen haben Probleme, ihr Leben zu finanzieren. Dementsprechend appelliere ich dafür, einen Vizepräsident zu wählen.
6: Als die Mehrheit jedoch für 3 Stellvertreterposten stimmte, erhob auch die AfD Anspruch auf einen der Posten. Allerdings ging sie dabei leer aus. Als einzige Oppositionsfraktion sind im Landtagspräsidium nun die Grünen vertreten. Das Beispiel macht deutlich, für Schnieder und seine CDU wird es nach 35 Jahren in der Opposition nicht einfach, ein Land in bewegten Zeiten zu regieren. Die AfD tritt selbstbewusst auf und die mitregierende SPD muss sich erst noch in die Rolle des Juniorpartners finden. Dass das alles nicht leicht wird, weiß auch Gordon Schnieder.
7: Ich werde Ministerpräsident aller Rheinland-Pfälzerinnen und Rheinland-Pfälzer sein. Auch derjenigen, die heute mit Skepsis auf diese Wahl blicken.
5: Aus der Landeshauptstadt Mainz berichtete Christian Buttgereit. Gordon Schnieder von der

0: CDU ist also neuer Ministerpräsident in Rheinland-Pfalz. Bundesweit ist Schnieder noch weitgehend unbekannt. Deshalb stellt Petra Wagner ihn noch einmal vor.
1: Er ist katholisch und verheiratet, hat 3 Kinder und einen Studienabschluss als Finanzwirt. Gordon Schnieder, der neue Ministerpräsident von Rheinland-Pfalz. Ein Mann vom Dorf, der stolz auf seine Wurzeln ist und das auch häufig betont.
2: Ich bin bodenständig, bin heimatverbunden, ich bin ein Junge vom Dorf. Ich bin in den Vereinen aktiv, ich bin da nah bei den Menschen dran, ich höre zu.
1: Schnieder lebt in Birsborn, einer Gemeinde im selbst für rheinland-pfälzischen Verhältnisse ziemlich abgelegenen Landkreis Vulkaneifel. Kaum mehr als 1000 Einwohner hat das Dorf, in dem der 50-Jährige aufgewachsen ist. Er liebe das Landleben, so sagt er, und er sei durch und durch ein Familienmensch.
2: In einer großen Familie selbst groß geworden mit 3 Geschwistern. In einem Mehrgenerationenhaus. Meine Großmutter hat bei uns gewohnt. Brauchte nie einen Schlüssel als Kind, weil immer einer da war. Und das Schöne ist jetzt, dass ich das meinen Kindern auch wieder so schenken kann. Denn meine Mutter wohnt bei uns mit. Ich bin mit meiner Frau zurück in mein Elternhaus gegangen. Und meine beiden Kinder brauchen auch keinen Schlüssel. Es ist immer einer da.
1: Fast überflüssig zu erwähnen, dass Schnieders Interessen sich nicht von denen der anderen durchschnittlichen Rheinland-Pfälzer unterscheiden. Er geht gern wandern, fährt gerne Rad und sammelt Briefmarken. Gordon Schnieder gibt sich bürgerlich bescheiden und tatsächlich ist er keiner von den Lauten, die den großen Auftritt lieben. Statt anderen die Welt zu erklären, hört er lieber zu. Statt die harte Auseinandersetzung mit der politischen Konkurrenz zu suchen, setzte er in einem beinahe bedächtigen Wahlkampf auf zurückhaltende, ruhige Töne. Für einen Spitzenpolitiker ist Gordon Schnieder fast schon auffällig unauffällig. Trotzdem oder vielleicht gerade deswegen hat der 50-Jährige aus der Eifel so etwas wie ein politisches Wunder vollbracht. Nach 35 schier endlosen Oppositionsjahren ist die CDU unter seiner Führung wieder die stärkste Partei im Land und er selbst ab heute Ministerpräsident. 2016 errang Schnieder das erste Mal ein Landtagsmandat. Aus den notorischen Streitigkeiten innerhalb der CDU-Landtagsfraktion und der Landespartei hielt er sich scheinbar heraus, um dann 2023 doch seinem glücklosen Vorgänger Christian Waldauf sowohl den Fraktions- als auch den Parteivorsitz abzunehmen. Seitdem ist klar, Gordon Schnieder hat durchaus Durchsetzungskraft.
2: Dass ich gerne entscheide und hinter den Entscheidungen dann auch stehe und das nicht auf die lange Bank schiebe. Ich sag mal, ich enthalte mich nicht gern.
1: Entscheidungen wird Schnieder künftig viele treffen müssen. Die Erwartungen an ihn sind groß. Auch wenn die Grünen, die im neuen Landtag in der Opposition sitzen, den Koalitionsvertrag von CDU und SPD als ambitionslos und bieder beschrieben. Und bieder, das reime sich auf Schnieder, spottete die bisherige Umweltministerin und jetzige Fraktionsvorsitzende der Grünen, Katrin Eder. Als Ministerpräsident muss Gordon Schnieder jetzt jedenfalls das ganze Land vertreten, auch und gerade gegenüber dem Bund. Und das wird dann bedeuten, weniger Birsborn und mehr Berlin.
0: Petra Wagner stellte den neuen Ministerpräsidenten von Rheinland-Pfalz vor. Und wir wollen Gordon Schnieder jetzt noch etwas besser kennenlernen. Lara Dudek war in seinem Heimatort Birsborn unterwegs und da heißt der neue Ministerpräsident einfach nur Gordon.
3: Die Ortsmitte von Birsborn, einem kleinen Ort in der Vulkaneifel. Immer mal wieder betritt jemand den Bäckerladen oder geht in den Gasthof im Ortskern. Ansonsten ist nicht viel los auf den Straßen. Die Menschen in dem rund 1100 Einwohnerdorf gehen ihrer Arbeit nach. In einem Friseurladen, dem Bäcker, einem Malerbetrieb und einem Dekoladen mitten im Ort. Spricht man die Menschen auf Gordon Schnieder an, lächeln sie. In seinem Heimatort Birsborn kennt man den künftigen Ministerpräsidenten als ehemaligen Bürgermeister, Mitglied im Musikverein, einen Eifeler Jung. Einfach nur als Gordon.
4: Also tatsächlich kenne ich Gordon wahrscheinlich auch wesentlich besser als Mensch, als Politiker. Er ist sehr bodenständig, er ist ein Familienmensch auf jeden Fall und er ist sehr humorvoll. Und ich finde, dass er ein Mensch ist, der, wenn er was sagt, dann hält er auch Wort. So kenne ich ihn eigentlich.
3: Sagt Sabrina Schlederer, die einen Dekoladen in Birsborn führt. Sie ist gebürtige Birsbornerin und kennt Gordon Schnieder schon von klein auf. Sie ist mit ihm auf die gleiche Schule gegangen und heute mit der Familie befreundet. Und so haben einige Birsborner ihre Geschichten, die sie mit Gordon Schnieder verbinden. So auch Silko Bennett.
5: Wir haben schon das eine oder andere Mal zusammen was gefeiert, weil unsere Kinder gleich alt sind. Ich kann auch sagen, ist auch eine Art Freund für mich. wir spielen dann auch mal Karten oder würfelst mal Schocken und so. Der ist total auf dem Boden geblieben.
3: Die Biresborner, die an dem Tag im Ort unterwegs sind, freuen sich auch für den Politiker Gordon Schnieder, gönnen es ihm und stehen hinter ihm. Das sei schon eine gewisse Solidarität, unabhängig von der politischen Meinung, findet eine Gruppe von Damen, die sich einmal die Woche beim Bäcker im Ort trifft. Ähnlich sieht das auch Monika Pitsch, die einen Friseurladen in Biresborn hat.
6: Also ich habe mich sehr, sehr, sehr gefreut. Sowohl für Gordon als auch für uns. Ich glaube einfach, dass er wirklich viel Gutes umsetzen will, was mir vielleicht von meiner politischen Einstellung zum Teil gar nicht passen wird auch, aber was insgesamt in der Summe dann trotzdem gut sein wird.
3: Dass er es trotz vollem Terminkalender immer mal wieder auf ein Fest schafft und man sich im Ort über den Weg läuft, da sind sich viele sicher. Und so freuen sie sich darauf, wenn man sich das nächste Mal begegnet. Fernab vom Trubel, sagt Sabrina Schlederer.
4: Das ist der Gordon. Ich habe ihn zwar schon mal als Hallo Herr Ministerpräsident angesprochen, aber es ist und bleibt der Gordon.
0: Lara Dudek berichtete aus dem Heimatort des neuen rheinland-pfälzischen Ministerpräsidenten Gordon Schnieder.

0: Die Zeit, es ist gleich 23.15 Uhr.
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0: Wer sich heimlich Hoffnungen auf eine Bundespräsidentin Angela Merkel gemacht hatte, wurde heute enttäuscht. Die Altkanzlerin erteilte dieser Idee eine klare Absage. Morgen wird sie den Europäischen Verdienstorden des Europäischen Parlaments erhalten. Und zuvor war sie beim WDR-Europaforum in Berlin im Rahmen der Digitalkonferenz Republika. Und da hat sie über den Zustand Europas gesprochen und sich im Anschluss den Fragen junger Menschen gestellt. Annika Witzel war dabei.
2: Schon bevor Angela Merkel überhaupt auf die Bühne des Europaforums kommt, gibt es lauten Applaus. Viele Besucherinnen und Besucher verlassen ihre Stühle, um erstmal ein Foto von der Bundeskanzlerin AD zu machen. Merkel scheint gut aufgelegt, kommt aber schnell zu einem ihrer großen Kritikpunkte bezüglich des Ukraine-Kriegs.
3: Was ich bedauere, ist, dass Europa sein diplomatisches Potenzial aus meiner Sicht nicht ausreichend einsetzt. Dass ich es nicht ausreichend finde, wenn Präsident Trump den Kontakt zu Russland hält. Sondern wir sind ja auch wer als Europäer.
2: Besonders weil, so Merkel weiter, die USA im Rahmen ihrer nationalen Sicherheitsstrategie auch gegen die europäischen Institutionen arbeiten würden.
3: Und das hatten wir so mit den Vereinigten Staaten von Amerika in der Geschichte noch nicht.
2: Gerade deswegen sprach sich Merkel auch für die Stärkung der NATO aus. Denn die Probleme, vor denen wir alle stünden, die könne sowieso kein Land alleine lösen. Was die wirtschaftliche Entwicklung in Europa angeht, sieht Merkel besonders in einer Sache Nachholbedarf, vor allem in Deutschland.
3: Die Digitalisierung bei uns geht schleppend, vielleicht weil wir so eine gute Verwaltung hatten, weil wir nicht so affin sind, aber das ist echt,
2: Und bezieht sich da auf ihre Amtszeit. Generell war die Kanzlerin bedacht, sich immer nur allgemein zu Themen zu äußern und nicht in den aktuellen Politikbetrieb einzugreifen. Im Gespräch mit dem WDR-News-Podcast 6.30 stellte sich Merkel den Fragen von jungen Menschen. Generell hatte sie diesen Appell an die Zielgruppe.
3: Ich würde immer junge Menschen ermutigen, die Chancen zu nutzen und natürlich nicht Eierpopeia zu machen, aber einfach auch zu sagen, was kann ich bewegen? Denn zum Schluss muss man vor seinen Kindern, vor sich selbst Rechenschaft ablegen, was habe ich denn bewegt im Leben?
2: Merkel ließ sich auch auf das Spiel ein, zu bewerten, welchen Job sie sich noch vorstellen könnte. Fußball-Bundestrainerin der Männer landete auf Platz 5. Noch weiter unten allerdings dieses Amt.
4: Bundespräsidentin.
3: Ja.
4: Hat
3: minus
4: sie
3: sieben. Minus sieben. Dieses Amt braucht wirklich jemanden, der mehr Kraft hat, der mehr, das kann ich jetzt nicht mehr. Ich war 16 Jahre Bundeskanzlerin, wissen Sie, was das heißt?
0: Wir unterbrechen ganz kurz diesen Bericht für eine Gefahrenmeldung. Achtung, Falschfahrer auf der A81 Singen-Schaffhausen zwischen Kreuzsingen und Gottmadingen. Da kommt Ihnen ein Falschfahrer entgegen. Bitte fahren Sie äußerst rechts und überholen Sie nicht. Auf der A81 Singen-Schaffhausen zwischen Kreuzsingen und Gottmadingen ist ein Falschfahrer unterwegs. Vorsicht bitte in beiden Richtungen. Und weiter mit dem Beitrag über Angela Merkels letzten Auftritt in Berlin gerade.
2: Schluss des Gesprächs äußerte Merkel noch den Wunsch, was ihrer Meinung nach in 10 Jahren noch am Küchentisch für Themen besprochen werden sollten.
3: Klimaschutz, Artenvielfalt.

0: Software, Suchmaschinen oder künstlicher Intelligenz sind die europäischen Alternativen kaum oder schwer zu finden. Fachleute, Influencer, Abgeordnete und Journalistinnen und Journalisten diskutierten darüber, wie unsere Gesellschaft digital souveräner werden kann. Sebastian Riechel hat sich die eine oder andere Debatte angehört.
1: Vorreiter in Sachen digitaler Souveränität in Deutschland ist Schleswig-Holstein. Statt Microsoft-Programme wie Teams oder Outlook nutzen die Mitarbeitenden in der Verwaltung sogenannte Open-Source-Software. Das macht die Landesverwaltung unabhängig von US-Tech-Unternehmen und spart Millionen an Lizenzgebühren. Der Code der Open-Source-Programme, eine Art digitaler Bauplan, ist frei zugänglich. Eine große Herausforderung ist deshalb die Sicherheit, sagt Landesdigitalminister Dirk Schröter.
2: Die Vorstellung, dass wir Lösungen einsetzen, die irgendwelche Studierenden in ihren Studentenwohnheimen entwickelt haben als Open-Source-Lösung und die im Internet bereitstellen und wir die dann runterladen und hier einsetzen, die trifft ja nicht zu. Wir arbeiten mit hochprofessionellen Unternehmen zusammen, die Lösungen anbieten, die millionenfach am Markt auch eingesetzt sind.
1: Ganz ohne Probleme läuft so eine Umstellung nicht ab. In Schleswig-Holstein konnten Richter zum Beispiel teilweise nicht mehr auf Mails zugreifen und zwischenzeitlich Haftbefehle auch nicht verschicken. Die Vorteile durch die digitale Souveränität überwiegen laut Schröter aber.
2: Wir haben hier eine völlig neue Zusammenarbeit entwickelt, um die Lösung auch passgenau zu entwickeln. Da ist, ich sag mal, Microsoft ein Konzern, der weit, weit weg ist und jetzt nicht zwingend darauf gewartet hat, dass Schleswig-Holstein mit ihm spricht. Und das ist etwas, was von so unschätzbar großem Wert ist, auch um Verwaltung zu einem Innovationstreiber in dem Bereich zu machen.
1: Wie wichtig es ist, digital souverän zu werden, hat auch die Journalistin und Bestsellerautorin Karen Howe auf der Republika eindrücklich klargemacht. Sie kennt sich aus wie kaum eine andere, wenn es um KI-Konzerne geht. Und sie bezeichnet die Macht der KI-Firmen als Imperium.
3: Fundamentally, we need to separate AI.
4: Im Kern müssen wir KI vom Imperium trennen. Wir wollen die Vorteile von KI, aber wir können und dürfen sie nicht auf Kosten unserer Demokratie haben.
1: Auf der großen Hauptbühne der Republika rief Hau deshalb alle dazu auf, aktiv an der Zukunft der KI mitzuarbeiten. Sie hat eine klare Vision davon.
3: A vision that is community-driven.
4: Eine Vision, die gemeinschaftsgetrieben, einvernehmlich und respektvoll gegenüber lokalen Gegebenheiten und Geschichte ist. Jede und jeder von euch spielt eine aktive Rolle dabei, den Imperien zu widerstehen, die technologische Entwicklung mitzugestalten und unsere gemeinsame Zukunft zu stärken.
1: Denn wenn eine Gesellschaft wachse, so Hau, dann würden Imperien fallen, auch in Zeiten von KI.
0: Sebastian Riechel berichtete von der Digitalkonferenz Republika. Zu einem anderen Thema. Hakenkreuzschmierereien an den Wänden, gewaltvolle Drohkommentare und Beleidigungen im Internet oder Angriffe auf Andersdenkende. All das sind Fälle politisch motivierter Kriminalität. Und genau solche Taten beschäftigen die Sicherheitsbehörden seit Jahren zunehmend. Niedersachsens Innenministerin Daniela Behrens hat jetzt neue Zahlen aus ihrem Bundesland vorgestellt. Sie zeigen, die Behörden dort haben im vergangenen Jahr mehr als 8000 politisch motivierte Straftaten registriert. Bertil Starke berichtet.
5: Es ist ein düsteres Bild, das Daniela Behrens von der politischen Kultur Niedersachsen zeichnet. Die Landesinnenministerin macht dafür vor allem rechtsextreme Straftäter verantwortlich. Auch wenn die Zahlen in diesem Bereich 2025 im Vergleich zum Vorjahr um rund 7% zurückgingen, gibt es für die SPD-Politikerin keinen Grund zur Entwarnung. Im Gegenteil.
6: Jede zweite Tat, die wir verzeichnen, ist dem Rechtsspektrum zuzuordnen. Deswegen kann man an den Zahlen sehen, dass wir eine Verrohung der politischen Diskurs haben, dass immer mehr auch Gewalt eingesetzt wird zur Durchsetzung von auch politischer Argumentation und das ist nicht gut.
5: Insgesamt stieg die Zahl der rechtsmotivierten Gewaltdelikte auf 110. Darunter befanden sich 30 schwere Körperverletzungen. Bei den meisten der insgesamt rund 3.750 rechtsextremen Taten handelt es sich um Propagandafälle. Gemeint sind unter anderem Hakenkreuze oder SS-Runen, die an Wände geschmiert oder Hitlergrüße, die gezeigt werden. Niedersachsens Polizeipräsident Axel Brockmann kündigt an, die Behörden bleiben wachsam.
7: Wenn ich beispielsweise an NSU zurückdenke, ja, was man damals so vielleicht gar nicht vor Augen hatte, muss man das heute immer noch vor Augen haben. Und insoweit gebe ich da keine Entwarnung, sondern wir müssen nach wie vor sensibel bleiben.
5: Auch Linksextreme setzen die Demokratie und den Rechtsstaat in Niedersachsen unter Druck. Knapp 1600 Taten registrierte die Polizei im vergangenen

0: vergangenen Jahr. Das ist ein Anstieg um 30%. Für Innenministerin Behrens kommt das aber nicht überraschend.
1: Wir haben ein Rechts-Links-Verhältnis, das heißt mehr rechte Taten, auch mehr linke Taten. Und wir merken, dass in beiden Bereichen die Gewalttätigkeiten zunehmen. Gerade wenn es bei Versammlungslagen geht, gerade wenn es darum geht, Infostände von vermeintlich Falschdenkenden zu verhindern. Das ist nicht gut.
2: Und wir müssen leider diesen Beitrag unterbrechen, denn wir haben einen Falschfahrer auf der A44 Düsseldorf-Essen. Zwischen Hetterscheid und Essen-Kupferdreh kommt Ihnen ein Falschfahrer entgegen. Fahren Sie bitte äußerst rechts und überholen Sie nicht. Auf der A44 Düsseldorf-Essen zwischen Hetterscheid und Essen-Kupferdreh ist ein Falschfahrer unterwegs. Vorsicht bitte in beiden Richtungen und weiter mit den Kriminalstatistiken aus Niedersachsen.
3: Beleidigung im Netz, ja, oder Bedrohung im Netz würde ich nicht abtun. Da ist auch eine entsprechende kriminelle Energie.
0: Rund 1600 politische Straftaten weisen einen Bezug zur Bundestagswahl zu Beginn des Jahres 2025 auf. Auch das ist für Innenministerin Behrens ein Beleg dafür, dass gesellschaftlich etwas ins Rutschen gekommen ist.
1: Das zeigt, dass wir in den letzten Jahren nicht mehr so freundlich miteinander diskutieren, sondern dass wir immer aggressiver miteinander werden. Und irgendwann folgt halt auch aus Worten Taten. Und daher ist das schon eine schwierige Entwicklung.
0: Im laufenden Jahr dürften politisch motivierte Straftaten gerade im Herbst wieder zunehmen. Dann finden in Niedersachsen Kommunalwahlen statt.
4: Sport. Mit Moritz Kühn und der Eishockey-Weltmeisterschaft, da läuft es für das deutsche Team bislang überhaupt nicht rund. Drittes Vorrundenspiel, dritte Niederlage. Gegen Gastgeber und Mitfavorit Schweiz gab es eine 1:6 Pleite vor den Augen unseres Reporters Burkhard Hupe.
5: 26 Spielminuten war in Zürich alles in Ordnung für die deutsche Eishockey-Nationalmannschaft. Es stand 0:0, Deutschland war gut im Spiel, hatte ein Powerplay, traf den Pfosten. Und dann im Gegenzug die Schweizer in Unterzahl erfolgreich. Das erste Tor für den WM-Gastgeber. Und danach brach Deutschland komplett auseinander. Die Tore fielen fast im Minutentakt. Innerhalb von nur 12 Minuten 5 Tore für die Schweizer. 5:0 die Führung für die Eidgenossen. Nach 40 Minuten im letzten Abschnitt ließen es dann die Schweizer sehr viel ruhiger angehen. Erhöhten durch André Ghetto noch auf 6:0. André Ghetto zweifacher Torschütze an diesem Abend. Ehe Frederik Tiffels den Berliner in seinem 100. Länderspiel wenigstens noch der Ehrentreffer zum 1:6 gelang.
4: Ja, weiter geht's am Mittwoch gegen die USA. Sieht nicht gut aus für die DEB-Auswahl. Tabellenvorletzter in der Vorrunde, also Platz 7. Nur die besten 4 Mannschaften schaffen den Sprung ins Viertelfinale und das war eigentlich das Ziel. Das kurzfristige Ziel von den Basketballern aus Bonn und Würzburg lautet, das Halbfinalticket für die Playoffs lösen. Aber nur ein Team kann es schaffen, denn diese beiden treffen in der Playoff-Viertelfinalserie aufeinander. Und nach dem zweiten Spiel ist alles wieder offen, denn die Baskets Bonn haben ausgeglichen, Peter Schulz.
6: Der vierte der Hauptrunde siegte mit 88:81. Damit steht es in der Best-of-Five-Serie unentschieden 1:1. 2 Tage nach der 54:69 Auftaktniederlage zeigten sich die Bonner vor allem offensiv stark verbessert, hatten zunächst aber Probleme mit der Defensive. Zur Halbzeit führten die Gäste aus Würzburg mit 43:41. In der zweiten Hälfte drehten die Bonner auf und führten zwischenzeitlich sogar mit 12 Punkten. Joel Aminu war mit 16 Punkten bester Werfer für die Hausherren. Für die Würzburger, die die Hauptrunde auf Platz 5 beendeten, kam Markus K. auf 20 Zähler.
4: Kurz vor dem Halbfinaleinzug steht Bamberg. Die Baskets haben auch das zweite Spiel der Viertelfinalserie gegen Ulm gewonnen, und zwar mit 90:87. Damit fehlt Bamberg nur noch ein Sieg für den Einzug in die nächste Runde. Große Glücksgefühle in Elversberg. Die Fußballer der 13.000 Einwohnerstadt haben am vergangenen Wochenende den Aufstieg klargemacht und durften nun erneut feiern. Nicht im Stadion, sondern auf dem Rathausvorplatz vor mehr als 6.000 Fans. Thomas Wollscheid war bei der Party dabei.
7: Die Vereinshymne mit dem Refrain 2023 an einem Tag im Mai, dem Tag, als die SV Elversberg in die zweite Liga aufgestiegen ist, wird geändert werden müssen. 2026, an einem Tag im Mai, wird es dann heißen. Genau genommen am 17. Mai. Denn an diesem Tag hat die SV Elversberg Fußballgeschichte geschrieben. Kein Verein in der langen Geschichte der Bundesliga war kleiner. Kein Verein hatte ein kleineres Stadion und kein Verein hat einen geringeren Etat. Aber feiern können die Elversberger wie die ganz Großen. Rund 6.000 Menschen auf dem Rathausplatz der 13.000 Einwohnergemeinde Spiesen-Elversberg verwandelten das Dorf in eine Feiermeile, die auch Trainer

0: Vincent Wagner begeisterte.
1: Es gibt schlechtere Dinge, würde ich sagen, als dass die Leute einen mögen, Fotos, Autogramme wollen. Demzufolge versuchen wir, die Leute zu bedienen in dem Sinne, dass wir sie glücklich machen, indem wir die Unterschriften geben.
0: Wagner macht jetzt erstmal Urlaub. Für den neuen Sportvorstand Christian Weber aber beginnt die Arbeit. Es gilt, die Mannschaft für die Bundesliga aufzustellen.
2: Das war der Sport in der ARD-Infonacht. Und hier geht es jetzt gleich weiter mit den Nachrichten um 11:30. Und danach sprechen wir über den Fehmarnbelt-Tunnel, der in 2 Schritten erst eröffnet wird. Und auch über das Thema, ob Konzerttickets allgemein zu teuer sind. Mein Name ist Maya Weber. Bleiben Sie dabei.
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4: Um 23.30 Uhr mit Ronald Lessig. Der Expertenrat für Klimafragen hat der Bundesregierung zu viel Optimismus beim Klimaschutz attestiert. Den Fachleuten zufolge wird Deutschland langfristig seine Emissionsziele verfehlen. Opposition und Umweltschutzverbände fühlen sich bestätigt. Aus Berlin Jan-Frederik Willems.
5: Das Urteil der Grünen-Chefin Franziska Brandner fällt eindeutig aus. Der Prüfbericht des Expertenrats für Klimafragen sei eine Klatsche für die Bundesregierung. Nicht nur verfehle die Merz-Regierung das Klimaziel 2030, sie schummele auch noch, indem sie Treibhausgasminderungen unrealistisch hoch ansetze, wirft Brandner schwarz-rot vor. Viele Umweltorganisationen sehen es ähnlich. Der WWF kritisiert unter anderem, dass die Regierung eher Sprit mit dem Tankrabatt subventioniert, als sich von fossilen Energien unabhängig zu machen. Greenpeace fordert, dass das neue abgeschwächte Heizungsgesetz gestoppt werden muss.
4: Die Bundesregierung plant einen besseren Schutz für die Bevölkerung. Heute hat Innenminister Dobrindt Einzelheiten genannt. Demnach sollen in den nächsten 4 Jahren 10 Milliarden Euro investiert werden. Den Hintergrund der geplanten Maßnahmen erklärt Benjamin Großkopf.
6: Die Dringlichkeit bekommt das Ganze durch eine militärische Bedrohung, die die Bundesregierung vor allem in Russland sieht, die zwar nicht zwingend bedeutet, dass Russland wirklich direkt Deutschland angreift, aber die Vorbereitung auf etwaige Angriffe, einerseits erhebliche Stärkung der Bundeswehr, das passiert hier gerade, und andererseits eben Zivilschutz, das dient halt auch der Abschreckung, beziehungsweise ein Land wird wehrhafter, haben heute dann auch Innenminister Dobrindt und Verteidigungsminister Pistorius fast wortgleich gesagt. Schutz nach innen und nach außen, das sind zwei Seiten der gleichen Medaille.
4: Bundesfinanzminister Klingbeil hat in Paris Frankreichs Präsident Macron zu einem Vier-Augen-Gespräch getroffen. Klingbeil sagte, er habe Macron berichtet, wie er zusammen mit dem französischen Finanzminister Lescure die in der EU seit Jahrzehnten geplante Kapitalmarktunion vorantreiben wolle. Hier brauche es jetzt Entscheidungen. Ein fehlender einheitlicher Kapitalmarkt gilt als großer Wettbewerbsnachteil der EU gegenüber den USA oder China. Elon Musk hat in einem Rechtsstreit mit dem auf KI spezialisierten Unternehmen OpenAI eine Niederlage erlitten. Die kalifornischen Geschworenen entschieden, dass Musk seine Klage nicht rechtzeitig eingereicht habe. Der Tech-Milliardär hatte OpenAI-Chef Altman vorgeworfen, die ursprüngliche gemeinsame Vision für OpenAI verraten zu haben. Statt es als gemeinnützige Organisation zum Wohle der Menschheit zu führen, hätten sie OpenAI hinter seinem Rücken auf Profitmaximierung ausgerichtet. Musk war 2015 ein Mitbegründer von OpenAI, Jahre bevor das Unternehmen ChatGPT entwickelte. Das Wetter in Deutschland. In der Nacht meist trocken oder klar, gebietsweise Nebel, bei 10 bis 1 Grad. Morgen nach Nebelauflösung heiter, später einzelne Schauer oder Gewitter, bei bis zu 13 Grad in der Eifel und 21 Grad in Berlin. Am Mittwoch wechselhaftes Schauerwetter bis 22 Grad, am Donnerstag Schauer oder Gewitter bis 26 Grad. Das waren die Nachrichten.
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2: Und wir beginnen mit einem Falschfahrer auf der A44 Düsseldorf-Essen. Zwischen Hetterscheid und Essen-Kupferdreh kommt Ihnen ein Falschfahrer entgegen. Fahren Sie bitte äußerst rechts und überholen Sie nicht auf der A44 Düsseldorf-Essen. Zwischen Hetterscheid und Essen-Kupferdreh ist ein Falschfahrer unterwegs. Vorsicht bitte in beiden Richtungen. Auf der A81 Singen-Schaffhausen haben wir eine Entwarnung. Dort ist kein Falschfahrer mehr unterwegs zwischen Kreuz Singen und Gottmadingen. Die Die A1 Bremen Richtung Hamburg ist zwischen Harburg und Stillhorn wegen Bauarbeiten bis 5 Uhr früh gesperrt. Bitte der Umleitung U83 folgen. Die A9 München Richtung Nürnberg ist zwischen Ingolstadt Süd und Ingolstadt Nord nach einem Unfall bis 5 Uhr gesperrt. Die Umleitung führt über die U39. Die A27 Bremen Richtung Walsrode ist zwischen Pferden Ost und Walsrode West nach einem Unfall gesperrt. Die A39 Salzgitter Richtung Braunschweig ist zwischen Salzgitter-Lebenstedt Süd und Wartenstedt wegen einer Nachtbaustelle bis 5 Uhr früh gesperrt. Die Umleitung führt über die U79. Die A40 Essen Richtung Duisburg ist zwischen Kreuz Kaiserberg und Kreuz Duisburg wegen Brückenarbeiten bis um 5 Uhr früh gesperrt. Die A46 Arnsberg-Neheim-Brilon ist zwischen Freienohl und Wennemen in beiden Richtungen wegen einer Feuerwehrübung gesperrt. Auf der A71 Suhl Richtung Erfurt ist zwischen Oberhof und Gräfenroda der Tunnel bis 6 Uhr früh gesperrt. Die A81 Schaffhausen Richtung Singen ist zwischen Gottmadingen und Hilzingen wegen einer Baustelle im Halsbergtunnel noch bis 6 Uhr gesperrt. Eine Umleitung ist eingerichtet. Die A210 Rendsburg Richtung Kiel ist zwischen Melsdorf und dem Kreuz Kiel West wegen Bauarbeiten bis zum 13. Juni gesperrt. Die A659 Weinheim Richtung Viernheim ist in Höhe Kreuz Weinheim wegen einer Baustelle bis 5 Uhr gesperrt. Eine Umleitung ist eingerichtet. Kommen Sie gut durch diesen Straßenverkehr und bitte sicher an Ihr Ziel. Gute Fahrt.
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2: Mit Maja Weber. Schön, dass Sie zuhören. Der Fehmarnbelt-Tunnel gilt als eines der größten Verkehrsprojekte Europas. Unter der Ostsee soll er Deutschland und Skandinavien künftig deutlich schneller verbinden. Mit dem Auto in 10 Minuten, mit dem Zug in gerade mal 7. Das Großprojekt nimmt Form an. Das erste Bauteil liegt auf dem Meeresboden. Eine 217 Meter lange und 73.000 Tonnen schwere Betonkonstruktion. Aber jetzt zeigt sich, zur geplanten Eröffnung sollen wohl erstmal nur Autos und Lkw durch den Tunnel fahren. Die Bahnstrecke verzögert sich. Julian Marxen über Probleme und auch über Fortschritte auf der Baustelle.
7: Eigentlich geht es auf der Tunnelbaustelle gut voran. Vor der dänischen Insel Lolland ist vor 2 Wochen das erste große Tunnelelement in die Ostsee hinabgelassen worden. Und weitere Betonröhren sind aktuell in Arbeit, wie die Sprecherin der Baugesellschaft Sund und Belt, Denise Juchem, berichtet.
8: In der Fabrik auf dänischer Seite werden jetzt die weiteren Tunnelelemente hergestellt. 16 Tunnelelemente wurden schon fertig betoniert und die werden jetzt nach und nach weiter ausgestattet und für das Absenken vorbereitet.
7: Doch auch wenn es in der Fabrik und beim Absenken der Bauteile aktuell nach Plan läuft, gibt es Probleme. Und zwar auf deutscher Seite, beim Bau der neuen Bahnstrecke, die zum Tunnel führen soll. Die Deutsche Bahn hatte unlängst Verzögerungen eingeräumt. Grund: Probleme unter anderem beim Baurecht. Nun also die Planänderung für die Tunneleröffnung. Sund- und Belt-Sprecherin Denise Juchem.
8: Wir wissen auch, dass die Deutsche Bahn Schwierigkeiten hat, die deutsche Bahnanbindung fertig zu bekommen, sodass wir gesagt haben, wir legen jetzt den kompletten Fokus erstmal darauf, die Straßenröhren fertig zu bekommen. Es ist natürlich bedauerlich, dass wir auf der einen Seite von der Mobilitätswende sprechen und wir sehr gerne gewollt hätten, dass natürlich die Bahnreisenden, die den Fehmarn-Belt-Tunnel mit all seinen Vorteilen gleich komplett nutzen kann. Aber wenn die Gegebenheiten jetzt einfach so sind, dass die deutsche Schienenanbindung nicht zeitgleich mit uns fertig werden sollte, dann ist es einfach so die logische Konsequenz, dass wir den Fokus auf den Straßenteil legen.
7: Doch wann genau werden die ersten Autos durch den Fehmarn-Belt-Tunnel rollen und wann folgen die Züge? Ursprünglich sollte die Ostseequerung 2029 eröffnet werden. Die Verantwortlichen mussten den Plan aber verwerfen. Es gab Verzögerungen, auch auf dänischer Seite. Dann hieß es, dass die Unterführung nicht vor 2031 fertig sein wird. Denise Juchem von Sund und Belt will auf NDR-Anfrage aktuell jedenfalls keine Prognose wagen.
8: Wir haben uns jetzt gesagt, wir werden die ersten Tunnelelemente absenken und dann werden wir gemeinsam mit den Bauunternehmen, die das für uns umsetzen, nochmal zusammensetzen und dann einfach schauen, welche Welche Erfahrungen hat man denn gesammelt? Wo kann man eventuell noch ein bisschen beschleunigen? Wie ist was gelaufen?
7: Und wenn das alles zusammengetragen und ausgewertet sei, so Juchem, dann werde man auch einen neuen, verlässlichen Zeitplan vorstellen.
2: Julian Marxen berichtete über den Fehmarn-Belt-Tunnel. Der soll wohl erstmal nur halb geöffnet werden. Züge rollen erst später unter der Ostsee.
3: Wirtschaft.
2: Konzerttickets für Popmusik-Events sind in den vergangenen Jahren immer teurer geworden. Bei Superstars werden oft hohe dreistellige Summen fällig. Zugleich aber, so der Verdacht, steigt die Zahl der abgesagten Konzerte, weil vielleicht sich für bestimmte Veranstaltungen die Eintrittskarten offenbar nur schleppend verkaufen. Antje Sieb über Gründe und Hintergründe.
9: In den USA gibt es schon einen neuen Begriff für das Phänomen, das Blue Dot Fever, blaue Punktefieber, gehe um. Benannt nach den blauen Punkten, mit denen Ticketplattformen die freien Sitze markieren, ist das Thema in den sozialen und anderen Medien.
10: What is Blue Dot Fever and why is it spreading?
11: Blue Dot Fever is an epidemic.
12: Blue Dot Fever.
13: Some say they've caught Blue Dot Fever.
9: Die These, mehr Konzerte würden abgesagt, weil nicht genug Tickets verkauft worden sind. Die Pussycat Dolls haben das für die kürzlich abgesagten US-Konzerte ihrer Revival-Tour auch halbwegs deutlich gesagt. Man habe sich den US-Teil der Tour ehrlich angesehen und alle bis auf ein Konzert gestrichen. Die Konzerte in Europa hingegen finden statt. Musiker wie Meghan Trainor, Post Malone oder Zayn Malik nannten andere Gründe für kurzfristige Absagen. Fans und Experten spekulieren trotzdem, ob Ticketverkäufe eine Rolle gespielt haben. Der große Konzertveranstalter Live Nation hat Anfang Mai bei der Bekanntgabe seiner Quartalsergebnisse widersprochen. Die Nachfrage sei hoch und die Anzahl der abgesagten Konzerte nicht höher als sonst, sagte CEO Michael Rapino.
14: We see nothing about cancellations in 26 full calendar. That would be extraordinary.
9: Die Theorie von Musikjournalist Chris Willman, Topstars wie Billie Eilish oder Taylor Swift könnten zwar fast jeden Preis verlangen, aber wer nicht in der absoluten Top-Liga spiele, verkalkuliere sich schneller mal. Mit der Höhe der Preise, der Größe der Halle oder der Zahl der US-Fans, sagte er bei Entertainment Tonight.
15: You know, superstars can charge what they want. I think consumers are feeling like they will pay top dollar for superstar tours. Then maybe that's it for them for 6 months.
9: Die Konzertpreise in den USA sind hoch. Im Schnitt zahlt man mittlerweile für erfolgreiche Musiker nach Polsterdaten über 130 US-Dollar pro Ticket. Für Superstars sind ein paar hundert Dollar keine Seltenheit. Und bei begehrten Tickets bestimmt immer häufiger die Nachfrage den Preis, das sogenannte Dynamic Pricing. Wenn die Preise generell steigen, wird auch das Touren nicht billiger und insgesamt seien Konzerteinnahmen wichtiger geworden für Künstler, erklärte Musikbusiness-Experte Donald Passmann letztes Jahr auf der Messe South by Southwest. Mit Streaming lässt sich nicht so viel Geld verdienen wie mit Platten.
16: When I'm selling physical, there's no cap on how many I can sell. It's just the number of fans and people that want it. But when we're streaming, there's only so much money every month.
9: Ein möglicher weiterer Faktor: Ein Gericht in den USA ist gerade zu dem Schluss gekommen, dass der große Veranstalter Live Nation zusammen mit der dazugehörigen Verkaufsplattform Ticketmaster im Land eine Art Monopol hat und Fans deshalb insgesamt bei Tickets draufzahlen. Dazu kommen professionelle Wiederverkäufer, die sich viele Tickets sichern und mit hohem Aufschlag weiterverkaufen.
17: I want to be the artist that I would want to be a fan of.
18: Love you!
9: Dafür kommen immer neue Konzertfilme ins Kino, gerade erst der von Billie Eilish. Auch Streaming-Gigant Netflix will mittlerweile mit Live-Events aller Art, darunter auch Konzerte, mehr Abos und mehr Werbung verkaufen.
2: Antje Sieb berichtete über die Preise bei Konzerttickets. Im Ernstfall soll sie Deutschland in Deutschland verteidigen. Die Heimatschutzdivision der Bundeswehr. Das ist ihre Kernaufgabe. Sie besteht zum größten Teil sogar aus Reservisten und Reservistinnen. Erst vor gut einem Jahr ist sie aufgestellt worden. Jetzt wird groß geübt. Auch in Nordhessen im Schwalm-Eder-Kreis. Mehr als 600 Soldatinnen und Soldaten aus mehreren Bundesländern sind dabei. Michael Pschibilla berichtet.
19: Rund 20 Militärlaster rollen an. Sie sind auf dem Weg nach Norddeutschland. Kurz vor Fritzlar macht der Konvoi Halt. Die Laster müssen aufgetankt werden und sie sind bedroht durch feindliche Drohnen. Sie müssen gesichert werden. Das ist die Situation, die heute und morgen in Nordhessen geübt wird, erläutert Oberst Siegfried Zeyer.
18: Wir haben ja jetzt schon eine hybride Bedrohungslage. Wir werden ja jetzt schon massiv ausgespäht über Dienste und natürlich auch Drohnen, das wissen wir. Und auch davor werden wir uns schützen. Und auch solche Übungsaktivitäten können wir fest davon ausgehen, dass die mitgetrackt werden. Und wir versuchen eben sicherzustellen, dass es nicht mitgetrackt werden kann, dass zumindest mal keine Störaktionen stattfinden, die verhindern, dass diese Marschkolonne bestimmungsgemäß ihren Ort erreicht.
19: Auf Hügeln rund um den Sammelplatz sind deshalb

0: halb Soldatengruppen verteilt. Sie suchen mit Ferngläsern den Himmel ab nach feindlichen Drohnen. Für den Fall der Fälle haben sie Maschinengewehre dabei und Drohnenabwehrkanonen. Die Einheit, die hier übt, ist die neu aufgestellte Heimatschutzdivision der Bundeswehr. Die hat es in dieser Form früher nicht gegeben. Erst seit dem Angriff Russlands auf die Ukraine und die verschärfte Sicherheitslage wurde sie aufgebaut. Das Besondere, sie besteht zum großen Teil aus Reservisten, so wie der 43-jährige Oberstleutnant Sebastian, der schon vor über 20 Jahren aus dem aktiven Dienst ausgeschieden ist.
1: Wenn ich nicht in Uniform bin, dann bin ich im Zivilleben Controller in einem mittelständischen IT-Unternehmen in Fulda. Meine Verpflichtung ist die dafür, dass ich jetzt als beorderter Reservist im Heimatschutz tätig bin, dass es eine gewisse Anzahl an Tagen gibt, die ich mit meinem Arbeitgeber abstimmen muss und dann kann ich an diversen Übungsvorhaben teilnehmen.
0: Während die aktive Truppe bei Gefechtseinsätzen ran muss, ist die Heimatschutzdivision dafür zuständig, das Hinterland abzusichern. Noch einmal Oberst Zeyer, der Kommandeur der für Hessen und Thüringen zuständigen Heimatschutzbrigade.
2: Ja, die Hauptaufgabe von uns ist Objektschutz und Sicherung von in erster Linie kritischer Infrastruktur. Das kann ein Wasserwerk sein, das kann ein Elektrizitätswerk sein. Das kann auch hier auf den Punkt gebracht die Edertalsperre sein.
0: Auch Brücken oder Kasernen gehören dazu. Die derzeitige Übung unter dem Titel Wachsamer Roland erstreckt sich über mehrere Bundesländer. Auch der Übungsteil in Fritzlar gehört zu den Kernaufgaben der Heimatschützer, die Sicherung von Militäreinheiten bei einer Verlegung. Die besondere Herausforderung dabei, die Einheit ist noch jung, konnte erst wenig Erfahrung sammeln, besonders bei der Drohnenabwehr, und muss im Ernstfall trotzdem funktionieren.
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4: Deutschland ist eines der reichsten Länder der Welt. Aber warum geht es unseren Kindern dann nicht so gut, wie man es bei einem reichen Land erwarten könnte? In einer UNICEF-Studie wurde das Wohlbefinden der Kinder im internationalen Vergleich untersucht. Und Deutschland belegt in dieser Studie nur Platz 25 von 37. Kritisiert wurde unter anderem die anhaltende Kinderarmut und die Chancenungerechtigkeit. Darüber hat mein MDR-Kollege Hanno Gries mit Katja Sodomann von UNICEF gesprochen. Und er hat sie zuerst gefragt, wie das Wohlbefinden von Kindern gemessen wird.
5: Das sind internationale vergleichende Studien und Daten, die da erhoben werden. In diesem Fall konkret von EU- und OECD-Ländern. Und da gucken wir auf verschiedenste Erhebungen, die in den Ländern jeweils vergleichbar zur Verfügung stehen. Zum Beispiel das, was alle kennen, sind die PISA-Studien, also der Bildungsvergleich der 15-Jährigen in diesem Fall, den wir auch für diese Studie ausgewertet haben. Es gibt auch Befragungen von Kindern. Es gibt Dinge aus dem Bereich Gesundheit, mentale und körperliche, denen wir nachgegangen sind. Und die Armutsquoten werden erhoben, die Einkommen werden abgeglichen. Also es sind verschiedene Daten und Evaluationen, die wir miteinander abgleichen bei den Ländern.
6: Und Sie schreiben, Deutschland bleibt weit hinter seinen Möglichkeiten zurück. Warum?
5: Deutschland bleibt weit hinter seinen Möglichkeiten zurück, weil Deutschland ja eigentlich eine starke Volkswirtschaft ist. Und wir sind zum wiederholten Mal in unserem Ranking im unteren Drittel. Und ein Land wie Deutschland könnte mehr schaffen, wenn es die Anliegen der Kinder und die Bedürfnisse der Kinder höher priorisieren würde. Das sieht man an anderen Ländern, die weniger wirtschaftsstark sind und die sogar teilweise höher im Ranking sind. Und das hinter den Möglichkeiten zurückbleiben, das führen wir vor allem darauf zurück, dass Deutschland es eigentlich besser könnte, unserer Ansicht nach.
6: Aber was genau könnte Deutschland besser? Also es gibt doch bei uns beispielsweise Kindergeld, es gibt Steuerfreibeträge für Familien. Nützt das alles nichts oder ist das der falsche Ansatz?
5: Das sind keine falschen Ansätze, aber man sieht, es wirkt nicht genug. Also was sich zum Beispiel verbessert hat, ist der Zugang zum Kindergeld. Da wurde an einer Schraube gedreht. Andere Schrauben, die wir für sinnvoll halten, sind Programme in Schulen, in Regionen, in denen nicht viel einkommensstarke Menschen leben, dass dort die Kinder gefördert werden. Also es gibt Ansätze, die wirken. Das wissen wir auch von anderen Ländern, die besser abschneiden beim Wohlbefinden oder auch zum Beispiel bei der Bildung von Kindern. Also es gibt Dinge, die wirken können. Wir sehen aber auch in Deutschland, da stagniert die Kinderarmut bei 15%. Bedeutet 15%, also jedes siebte Kind lebt in Einkommensarmut und das in einem Land, wie Deutschland, das finde ich, das könnte auch besser gehen, denn wir sind ja eins der wohlhabenderen Länder der Welt.
6: Nehmen wir mal zwei Beispiele. Portugal ist auf Platz 4, Litauen ist auf Platz 7. Beide Länder sind wirtschaftlich schwächer als Deutschland. Und trotzdem ist beispielsweise die Kinderarmutsquote dort geringer als in Deutschland. Ist das so?
5: Naja, das ist in Teilen so. Das hat auch unterschiedliche Ursachen. Oft sind das politische Prioritäten, die dann anders gesetzt werden. Also dass Kinderarmut stärker im Fokus noch steht in der Politik als vielleicht in Deutschland. Es sind teilweise aber auch Mechanismen, die es Eltern besser möglich macht, dass beide Eltern arbeiten können. Also die frühkindliche Betreuung ist vielleicht besser. Und die bringt natürlich nicht nur was fürs Einkommen, wenn beide arbeiten können, sondern natürlich auch für die Bildungschancen dieser Kinder. In Deutschland ist es so, dass der Gap sehr stark ist zwischen den, ich nenne es mal, privilegierten Familien, also den besonders einkommensstarken und den besonders einkommensschwachen Familien. Da sind die Kinder gerade im Bereich Mathe oder Lesen bei den einkommensschwachen Familien sehr weit im Hintertreffen im Vergleich zu denjenigen, die privilegierter sind. Und das kriegen andere Länder einfach besser hin. Die Chancengerechtigkeit, gerade auch im Bildungsbereich, ist in anderen Ländern da einfach besser.
6: Und wie machen andere Länder das? Haben die bessere Strukturen für einkommensschwächere Eltern oder machen die das über Transferleistungen, über den Sozialstaat? Also ich rätsel immer noch so ein bisschen darüber, was denn für uns in Deutschland der richtige Weg wäre.
5: Ja, also nehmen wir zum Beispiel Frankreich. Die sind unter den Top 3 in Frankreich. Ja. Ab dem dritten Kind rentiert es sich steuerlich, ein Kind zu haben. Das wird, habe ich mal gehört, sogar das goldene Kind genannt, das dritte Kind in Frankreich. Okay. Da werden also steuerliche Hebel gezogen. Wenn wir jetzt bei Frankreich bleiben würden, da ist natürlich auch die kindliche Frühbetreuung ganz stark ab dem dritten Lebensjahr. Da ist es viel normaler als in Deutschland, dass flächendeckend beide Eltern arbeiten gehen und arbeiten gehen können, auch schon viel eher als in Deutschland. Und das ist auch ein Punkt, den wir uns wünschen würden in Deutschland, dass der Fokus vor allem dorthin gelegt wird bei Kindern, wo die Not am größten ist und dass dort auch mehr investiert wird in die Kinder, sei es in die Bildung, sei es aber auch in die Nachbarschaft, dass da ein ordentlicher Spielplatz um die Ecke ist, dass da Kinderärzte sind. Und dass es vielleicht auch ein Schulessen, ein gesundes gibt für einkommensschwache Kinder, die ansonsten vielleicht kein Essen oder kein gesundes Essen hätten. Es gibt also viele Stellschrauben, die auch in anderen Ländern gedreht werden, wo bei uns noch ein bisschen Luft nach oben ist aus unserer Perspektive.
4: Sagt die Expertin Katja Sodermann von UNICEF im Gespräch mit meinem Kollegen Hanno Gries. Deutschland hatte in einer internationalen Vergleichsstudie von UNICEF zum Wohlbefinden von Kindern nur Platz 25 von insgesamt 37 bewerteten Ländern belegt. Kultur. Nach dem ersten Wochenende in Cannes beim Filmfestival heißt es stets Bilanz ziehen. Welche Wettbewerbsfilme haben überzeugt? Welche hinterlassen einen bleibenden Eindruck? Ein früher Favorit war Vaterland von Pavel Pawlikowski mit Sandra Hüller und Hans Zischler in den Hauptrollen. Der Film handelt von Thomas Manns Reise mit seiner Tochter Erika Mann durch ein zerbombtes Nachkriegsdeutschland und über die Frage, ob das Land je wieder Heimat für sie sein kann. Gestern dann kamen zwei Filme dazu, die ganz neue Töne angeschlagen haben. Bettina Dunkel hat sie gesehen und berichtet.
7: Am fünften Tag des Wettbewerbs in Cannes kam er endlich, der große Wumms, auf den viele gewartet hatten. In einem Jahrgang, der sich bis dahin eher durchwachsen, fast ein bisschen brav präsentiert hatte, liefen gestern gleich zwei Filme, über die noch viel geredet werden wird. Die Währung, mit der beim wichtigsten Filmfestival der Welt Erfolg gemessen wird, heißt Standing Ovations. Und mit 12 Minuten anhaltendem Jubel und Applaus nimmt der französische Beitrag Garance in diesem Jahr eine Spitzenposition ein. Es ist aber auch eine furiose Leistung, die Regisseurin Jeanne Herry und ihre Hauptdarstellerin Adèle Exarchopoulos in dem Alkoholikerdrama abliefern. Titelfigur Garance ist eine Schauspielerin im Selbstzerstörungsmodus. Tagsüber funktioniert sie, nachts eskaliert sie. Die 36-Jährige feiert bis zum Umfallen mit Freunden in Pariser Clubs, quält sich am nächsten Tag auf die Bühne, liefert gut ab und schießt sich dann ab. Denn sie will vergessen, dass ihre Schwester Krebs hat, dass der Alltag sie erdrückt, dass sie trotz immenser Begabung ihr Potenzial nicht ausleben kann. Exarchopoulos spielt diese Frau am Rande des Nervenzusammenbruchs mit schulterzuckender und stets pathosbefreiter Natürlichkeit. Und Regisseurin Jeanne Herry inszeniert die lebensgefährdende Realitätsflucht ihrer Hauptfigur sensibel zwischen Tragik und Komik. Chapeau.
8: Ja, so.
7: Den Hut ziehen muss man auch vor der Entscheidung von Festivalchef Thierry Frémaux, den südkoreanischen Film Hope im Wettbewerb zu platzieren. Denn der vierte Spielfilm von Regisseur Na Hong-jin

0: Minuten ist ein Genremonster, das die Kritiker entzweien könnte. Weil der 160 Minuten lange Horrorfilm über eine Alien-Invasion nur so trieft vor Blut und viele sich schwer tun dürften, zwischen all den abgerissenen Körperteilen den tieferen Sinn zu erkennen. Dabei geht der weit über den gängigen Subtext hinaus, dass Außerirdische für die Angst vor Fremden und einer unkontrollierbaren Supermacht stehen. Hope ist eine Leinwandhochzeit von Ost und West. Na Hong-jin zelebriert die koreanische Kunst des Sehgewohnheiten sprengenden Horror-Entertainments und zitiert sich quer durch die westliche Kinokultur. Es gibt epische Verfolgungsjagden, die sich an den großen Klassikern des 70er-Jahre US-Kinos bedienen. Und die Außerirdischen sind humanoide Formwandler, deren Äußeres ein wilder Versatzstückmix ist aus Genre-Klassikern wie Predator, Alien und der Comicfigur Venom. Hinzu kommt, zwei der computergenerierten Aliens tragen die Gesichtszüge von Michael Fassbender und Alicia Vikander. Denn das auch in Hollywood erfolgreiche irisch-schwedische Power-Couple spielt die extraterrestrischen Eindringlinge, deren zutiefst menschliche Charakterzüge erst gegen Schluss offensichtlich werden. In gewisser Hinsicht kommt in diesem Film also zusammen, was am Abend der Eröffnung bereits angeklungen ist.
1: Jen comes from the West. And I come from the East. Tonight we stand together here.
0: Hollywood-Star Jane Fonda und die aus Singapur stammende Schauspielerin Gong Li gaben zusammen den Startschuss für die 79. Filmfestspiele in Cannes, standen symbolisch dafür, dass das Festival Kontinente verbinden und Kulturen vereinen soll.
1: This is the magic of the Cannes Film Festival.
0: Das Genre Monster Hope steht somit auch für die Hoffnung, dass die noch kommenden Wettbewerbsbeiträge ebenfalls grenzüberschreitende Kinomagie auf die Leinwand bringen.
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3: Die Bundesregierung plant schon länger einen besseren Zivilschutz für die Bevölkerung. In den kommenden Jahren will Innenminister Dobrindt 10 Milliarden Euro in den Zivil- und Katastrophenschutz stecken. Etwa in Personal, Technik oder ein verbessertes Warnsystem. Auch mehr Zivilschutzunterricht an Schulen soll es geben. So möchte die Regierung Deutschland besser auf Krisen oder Angriffe vorbereiten. Über ein entsprechendes Paket wird das Kabinett morgen beraten. Unser Gastautor ist heute Harald Likus von der Braunschweiger Zeitung. Er findet, reichlich Gelder alleine reichen nicht aus.
4: Fachleute, Fahrzeuge, Feldbetten. Eine große Investition der Bundesregierung in die Widerstandsfähigkeit der Bevölkerung im Kriegs- und Krisenfall ist natürlich etwas Gutes. Klar sein sollte aber auch, Zivilschutz kann man nicht als Wohltat entgegennehmen. Er ist aufs Mitmachen angewiesen. Entscheidend ist, dass sich nicht nur ein paar Hundertprozentige angesprochen fühlen, die einen Korn im Feldbett immer schon toller fanden als ein Bett im Kornfeld, sondern möglichst viele. Überhaupt geht es nicht um Kriegslüsternheit, Panikmache und Blockwartmentalität, sondern um Wehrhaftigkeit, Coolness und Gemeinsinn. Und es geht um Wissensvermittlung. Wie lange könnte ich, wie lange könnte meine Nachbarin am besten ohne Strom und fließendes Wasser zurechtkommen? Wo könnte, wo würde man sich im äußersten Fall in Sicherheit bringen? All dies soll bald in der Schule unterrichtet werden. Auch das ist keine Kleinigkeit, aber absolut richtig. Ganz unabhängig davon, dass wir die Hoffnung in diesen Fragen nicht wirklich geprüft zu werden, so schnell nicht aufgeben.
3: Meint Harald Likus von der Braunschweiger Zeitung. Der Kölner Stadtanzeiger meint, Bevölkerungsschutz sei eine komplexe Aufgabe.
5: Der Schutz der Bevölkerung wird nicht gelingen, wenn sie nicht selbst mitmacht. Das gilt vor allem für die Ehrenamtlichen in den Blaulichtorganisationen. Gründe, sich zu wappnen, gibt es genug. Vor allem die aggressive Außenpolitik Russlands und die spürbar nachlassende Solidarität der USA. Nicht minder gravierend ist jedoch die Bedrohung durch den Klimawandel, die sich bei der Flutkatastrophe 2021 dramatisch zeigte. Oder die Verletzlichkeit unserer zunehmend digitalen Infrastruktur. Die wachsende Unsicherheit unserer Zivilisation ist ein langfristiger Trend. Wer das heute ignoriert, der wird es morgen bitter spüren.
3: Markus Pindur vom Deutschlandfunk findet, Deutschland sei im Vergleich zu anderen Ländern schon lange eher unzureichend auf Krisenfälle vorbereitet.
2: Es ist schlicht und ergreifend Realität, dass in Deutschland 30 Jahre lang der Zivilschutz vernachlässigt wurde. Schutzräume sind in Deutschland so gut wie gar nicht mehr vorhanden. Ausreichend für nicht einmal 1% der Bevölkerung. Ein Blick nach Skandinavien zeigt, dass es auch anders geht. In Norwegen gibt es Schutzräume für die Hälfte der Bevölkerung, in Finnland für über 80%. Dort ist das Bewusstsein für den Wert der sogenannten Gesamtverteidigung, also der Verschränkung von militärischer und ziviler Sicherheit, schon immer ausgeprägt gewesen. Ein nüchterner Blick auf die historischen und geopolitischen Realitäten blieb in Finnland auch in besseren Zeiten selbstverständlich.
3: Argumentiert Markus Pindur vom Deutschlandfunk. Das waren die NDR-Info-Standpunkte. Zusammengestellt hat sie heute Betül Sarikaya.

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1: Um 0 Uhr mit Ronald Lessig. Deutschland wird seine Ziele bei der Senkung der Treibhausgasemissionen für 2030 und das folgende Jahrzehnt voraussichtlich deutlich verfehlen. Zu diesem Ergebnis kommt der unabhängige Expertenrat für Klimafragen. Das im März vom Bundeskabinett beschlossene neue Klimaschutzprogramm bewerten die Fachleute darin als ungenügend. Selbst bei einer vollständigen Umsetzung des Programms könne keines der gesetzlichen Ziele bis 2040 erreicht werden. Die Bundesregierung will den Zivil- und Katastrophenschutz bis 2029 mit 10 Milliarden Euro massiv ausbauen. Ein entsprechendes Maßnahmenpaket soll am Mittwoch vom Bundeskabinett beschlossen werden, teilte das Innenministerium mit. Aus der Nachrichtenredaktion Astrid Rolle.
2: Deutschland muss widerstandsfähiger werden gegenüber Angriffen oder Anschlägen. Das sagt die Bundesregierung. Um das zu erreichen, sollen Katastrophenschützer zum Beispiel beim Technischen Hilfswerk besser ausgebildet werden. Außerdem will die Regierung 1000 Spezialfahrzeuge und 110.000 Feldbetten kaufen. Geplant ist auch eine medizinische Taskforce an mehr als 50 Standorten für große Notlagen mit vielen Verletzten. Um die Menschen besser warnen und leiten zu können, sollen alle öffentlichen Schutzräume wie Bunker, gesicherte Keller oder U-Bahnhöfe bundesweit erfasst werden.
1: Elon Musk ist in einem Zivilprozess gegen das KI-Unternehmen OpenAI gescheitert. Eine Jury und die zuständige Richterin haben entschieden, dass der Tech-Milliardär seine Ansprüche zu spät geltend gemacht hat. Aus Los Angeles, Antje Sieb.
3: In dem Rechtsstreit ging es um die Umwandlung von OpenAI von einer gemeinnützigen Organisation in ein gewinnorientiertes Unternehmen, die 2019 begonnen hatte. Elon Musk war ursprünglich Gründungsmitglied und hatte Millionen zur Finanzierung beigetragen. Er warf der Unternehmensführung vor, die gemeinsame Vision für OpenAI verraten zu haben. Damit wollte er unter anderem erreichen, dass OpenAI-Chef Sam Altman gehen muss und das Unternehmen umstrukturiert wird. Er hatte seine Klage allerdings erst 2024 eingereicht, mit dem Argument, er habe erst spät von den Plänen seiner einstigen Mitgründer erfahren.
1: Der deutschen Eishockey-Nationalmannschaft droht bei der WM ein Fiasko. Das Team verlor auch das dritte Vorrundenspiel, und zwar deutlich mit 1:6 gegen Gastgeber Schweiz. Es war die höchste Niederlage gegen die Schweiz seit 89 Jahren. Deutschland ist damit immer noch punktlos. Das Minimalziel Viertelfinale ist in weiter Ferne. Das waren die Nachrichten. Das Wetter in Deutschland. Meist trocken oder klar bei 10 bis 1 Grad. Tagsüber nach Nebelauflösung heiter, später Schauer oder Gewitter bei bis zu 13 Grad in der Eifel und 21 Grad in Berlin. Auch am Mittwoch wechselhaft bis 22 Grad. Es ist 0:03 Uhr.
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4: Die A9 München Richtung Nürnberg ist zwischen Ingolstadt Süd und Ingolstadt Nord nach einem Unfall bis 5 Uhr gesperrt. Die Umleitung führt über die U39. Die A39 Salzgitter Richtung Braunschweig ist zwischen Salzgitter-Lebenstedt Süd und Wartenstedt wegen einer Nachtbaustelle bis 5 Uhr früh gesperrt. Die Umleitung führt über die U79. Die A40 Essen Richtung Duisburg ist zwischen Kreuz Kaiserberg und Kreuz Duisburg wegen Brückenarbeiten bis um 5 Uhr früh gesperrt. Die A46 Arnsberg-Neheim-Brilon ist zwischen Freienohl und Wennemen in beiden Richtungen wegen einer Feuerwehrübung gesperrt. Auf der A71 Suhl Richtung Erfurt ist zwischen Oberhof und Gräfenroda der Tunnel bis 6 Uhr früh gesperrt. Die A81 Schaffhausen Richtung Singen ist zwischen Gottmadingen und Hilzingen wegen einer Baustelle im Halsbergtunnel noch bis 6 Uhr gesperrt. Eine Umleitung ist eingerichtet. Die A210 Rendsburg Richtung Kiel ist zwischen Melsdorf und dem Kreuz

0: Kiel West wegen Bauarbeiten bis zum 13. Juni gesperrt. Und die A659 Weinheim Richtung Viernheim ist in Höhe Kreuz Weinheim wegen einer Baustelle bis 5 Uhr gesperrt. Eine Umleitung ist eingerichtet. Kommen Sie gut durch und kommen Sie sicher an Ihr Ziel. Gute Fahrt.
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0: Mit Maja Weber am Mikrofon aus dem NDR-Infostudio in Hamburg. Herzlich willkommen. Wir bringen Sie mit Hintergrundberichten, Interviews und Analysen gut informiert durch diese Nacht. Unser erstes Thema jetzt, der Klimaschutz. Eigentlich wollte die Bundesregierung mit ihren Klimazielen auf Kurs sein. Das heißt, die Treibhausgasemissionen sollten kontinuierlich sinken. Allein die Berechnungen des Expertenrats für Klimafragen zeigen ein ganz anderes Bild. Im vergangenen Jahr blieben die Emissionen in Deutschland nahezu konstant. Und wagt man einen Blick in die nahe Zukunft, so sieht es kaum besser aus. Denn Deutschland könnte laut einer Projektion des Expertenrats zahlreiche Klimaziele deutlich verfehlen. Jan Zimmermann fasst zusammen.
2: Es ist kein gutes Zeugnis für die Bundesregierung. Laut Expertenrat für Klimafragen werden die Klimaschutzziele aktuell zwar erreicht, langfristig aber nicht.
3: Wir sehen klimaschutzpolitischen Handlungsbedarf,
2: sagt Julia Pongratz, Klimawissenschaftlerin und Mitglied im Expertenrat. Doch der Reihe nach. Mit Blick auf das vergangene Jahr ist der Ausstoß klimaschädlicher Gase nahezu konstant geblieben und liegt damit noch im grünen Bereich. Vor allem in der Energiewirtschaft und in der Industrie ist der CO2-Ausstoß zurückgegangen, erklärt Marc-Oliver Betzüge, Ratsmitglied und Energieexperte.
4: Die Rückgänge in der Energiewirtschaft hängen natürlich damit zusammen, dass Deutschland in erheblichem Umfang in den Aufbau von erneuerbaren Energieträgern in der Stromerzeugung investiert hat. Gleichzeitig sind die Folgen der wirtschaftlichen Entwicklung der vergangenen 5 Jahre sehr deutlich zu erkennen.
2: Heißt, ein Teil des Rückgangs beruht auf der Wirtschaftsflaute in Deutschland. Außerdem, Erfolge in der Energiewirtschaft und Industrie werden durch mehr Emissionen in den Bereichen Gebäude und Verkehr aufgehoben. Eigentlich soll der CO2-Ausstoß bis 2030 um 65% zurückgehen, verglichen mit dem Jahr 1990. Aber weder dieses noch alle weiteren Klimaschutzziele werden nach heutigen Prognosen erreicht, erklärt die Vorsitzende des Expertenrats, Barbara Schlomann.
5: Das sind die Budgetziele für die Folgeperiode 31 bis 40, die Jahresziele für 2030 und 2040 sowie die Treibhausgasneutralität 2045 und die negativen THG-Emissionen bis 2050.
2: All diese Klimaschutzziele werden nach den Berechnungen der Wissenschaftler verfehlt. Laut Forscherin Julia Pongratz vermisst der Expertenrat vor allem eines.
3: Wir empfehlen eine Einbettung der Klimaschutzpolitik in eine kohärente politische Gesamtstrategie, die insbesondere auch soziale Verteilungswirkungen und ökonomische Folgen bei der Programmgestaltung stärker in den Blick nimmt.
2: Denn das kürzlich vorgelegte Klimaschutzprogramm der Bundesregierung wird das Ruder nicht rumreißen, so die Einschätzung des Expertenrats. Das Programm müsse überarbeitet und strenger werden. Und Vorhaben wie das geplante Gebäudemodernisierungsgesetz, auch als Heizungsgesetz bekannt, könnten die Situation noch verschlechtern. Die Bundesregierung verteidigt ihre Klimapolitik. Der Sprecher des Umweltministeriums, Nikolai Fichtner.
6: Die Emissionen gehen runter. Die Frage ist nur, ob sie schnell genug runtergehen. Und da gibt es, wie es im wissenschaftlichen Diskurs üblich ist, unterschiedliche Annahmen.
2: Dagegen werfen Oppositionsparteien, Union und SPD Versagen vor. Der Bericht des Expertenrats sei eine Klatsche, vor allem für die Energiepolitik von Wirtschaftsministerin Katharina Reiche von der CDU, sagt Grünen-Parteichefin Franziska Brandner.
7: Der Bericht zeigt nochmal deutlich, dass diese Bundesregierung offensichtlich jegliche Ambition beim Klimaschutz auch aufgegeben hat, ja, vielleicht ihn sogar abschafft, wenn man sich anschaut, was Frau Reiche vorhat.
2: Auch Umwelt- und Klimaschutzorganisationen üben Kritik. Sie fordern, möglichst schnell aus fossilen Brennstoffen wie Öl und Gas auszusteigen. Ihrer Ansicht nach steuert die Bundesregierung mit Vollgas in die falsche Richtung.
0: Sie hörten einen Bericht von Jan Zimmermann. Professor Tanja Kneiske ist Physikerin und gehört zu diesem unabhängigen Expertenrat für Klimafragen. Sie hat den Bericht in Berlin mit vorgestellt. Sie ist auch Ingenieurin und leitet das Kompetenzzentrum Integrierte Energiesysteme an der Fraunhofer Einrichtung für Energieinfrastrukturen und Geotechnologien in Cottbus und ist Professorin an der TU Berlin. Meine Kollegin Nina Zimmermann hat sie gefragt, warum gerade die beiden Bereiche Verkehr und Gebäude für den Klimaschutz so schwierig sind.
8: Meine Theorie ist dazu, dass ja Industrie und Energiewirtschaft zum Beispiel sehr von Firmen getrieben ist, die Geschäftsmodelle

0: Modelle umsetzen wollen. Während natürlich der Bereich Verkehr, besonders der Individualverkehr, aber auch natürlich die Wärmeversorgung zu Hause einfach von Menschen abhängt, von Privatmenschen, die eine Entscheidung treffen müssen. Und zwar Entscheidungen für ein neues Heizsystem, Entscheidungen für ein neues Auto. Und damit sind immer hohe Kosten verbunden für Privatpersonen. Und man legt sich fest auf 20 bis 30 Jahre. Und das sind viele, viele Entscheidungen, die da von Menschen getroffen werden. Und so was ich beobachte, ist momentan der Rahmen nicht besonders sicher.
1: Also wenn man Summen im fünfstelligen Bereich in die Hand nehmen muss, dann überlegt man natürlich, und das ist im Grunde ja wahrscheinlich diese Mixed Messages, die wir die vergangenen 3-4 Jahre hier im Land hören, oder?
0: Richtig, wir hatten ja eine Phase, in der es plötzlich alle dafür waren und Klimaschutz gefordert haben, indem wir dann auch mit der Ampelregierung ja viel Klimaschutz bekommen haben. Das ist dann nach hinten ausgeschlagen oder war vielleicht etwas zu viel an der Stelle für den einen oder anderen. Und jetzt sehen wir eben, dass die Meinung der Menschen oder die Atmosphäre auch, zumindest die Lauten, ja, ins Gegenteil schwenkt. Und das ist eben diese Phase, durch die wir jetzt gerade gehen, in der man dann doch lieber wieder selber entscheiden möchte. Und man hat auch ganz andere Sorgen. Klimakrise ist dabei nur eins von vielen Krisen, die derzeit stattfinden und die Menschen eben verunsichern.
1: Und dann ist es in diesem Zusammenhang ja ganz spannend zu sehen, wie schnell eine politische Maßnahme sich auswirkt auf unseren Alltag, auch wenn das Gesetz vielleicht auch nur ganz kurz gegolten hat und die nächste Regierung es schon wieder einkassiert. Stichwort Gebäudeenergiegesetz, Heizungsgesetz, Sie haben gerade von der Verunsicherung schon gesprochen. Die schwarz-rote Regierung stellt ja das Gebäudeenergie jetzt neu auf. Vor allem wurde ein Passus entfernt, und zwar der, der ab 2045 einen Einbau von fossilen Heizungen untersagt hätte. Den gibt es so erstmal nicht mehr. Wie beurteilen Sie diese Novelle des Gebäudeenergiegesetzes? Dadurch werden mittelfristig ja vermutlich kaum die Emissionen sinken, oder?
0: Genau, also der Einbau nach 2040, das liegt ja noch weit in der Zukunft. Im Moment ist eher das Problem, dass wir ja vom Gebäudeenergiegesetz einen sicheren Rahmen hatten, immer noch haben, dass 60% bei einem neuen Heizsystem mit erneuerbaren Energien, also CO2-neutral, eingebaut werden müssen. Und zwar ab Juli diesen Jahres. Das war ein sehr verlässlicher Rahmen. Und wir haben auch im Expertenrat gesehen, in unserem derzeitigen Gutachten, dass das einer der Treiber ist für die Emissionssenkung im Gebäudebereich. 30% in 2030 gehen allein auf das Gebäudeenergiegesetz und maßgeblich auf die sogenannte 65%-Regel zurück.
1: Obwohl das so eine kurze politische Debatte im Grunde war, die kein Jahr gedauert hatte, da hat man direkt durch den Zahlen in der Analyse gesehen, das hätte was gebracht.
0: Genau, das basiert ja auf Modellrechnungen. Man sieht sogar in diesen Modellprojektionen, dass in 2040 mehr als 50% Emissionssenkung genau durch das Gebäudeenergiegesetz vonstatten gehen würden, ja, wenn man das jetzt beibehalten würde. Und diese Änderung dieser Regel, dass man es wieder öffnet für alle möglichen Heizsysteme, ist erstens wieder, wie wir eben schon besprochen haben, wahrscheinlich auch nochmal eine Verunsicherung. Oder was auch passieren könnte, ist, dass natürlich jetzt alle anfangen, sich noch schnell eine Gasheizung einzubauen, was spannenderweise auch bis 2030 zu weniger Emissionen führen könnte, weil die heutigen Gasheizungen natürlich effizienter sind als die alten Gasheizungen. Aber langfristig haben wir uns dadurch quasi gebunden an eine CO2-emittierende Technologie.
2: Sagt Tanja Kneiske, Physikerin und Professorin an der TU Berlin. Sie leitet das Kompetenzzentrum Integrierte Energiesysteme an der Fraunhofer Einrichtung für Energieinfrastrukturen in Cottbus und hat heute den Bericht des Expertenrats für Klimafragen vorgestellt. Die Treibhausgasemissionen bleiben nahezu gleich hoch. Viele Klimaziele dürfte Deutschland 2030 wohl verfehlen. Das kommentiert jetzt Maximilian Ulrich aus dem Hauptstadtstudio.
3: Die Meinung. Gesundheit, Pflege, Rente, Steuern, Arbeitsmarkt, all das soll und muss reformiert werden. Wir brauchen aber noch eine fundamentale Reform in Deutschland. Eine Reform der Klimapolitik. Die Zahlen des Expertenrats für Klimafragen sind eindeutig. Ein ewiges Weiter-so wird für künftige Generationen und Regierungen extrem teuer. Doch die Abwicklung des Heizungsgesetzes, die Abschwächung des Verbrenneraus auf EU-Ebene, das geplante Einfrieren des CO2-Preises, all das zeigt in die genau falsche Richtung. Es braucht jetzt eine Regierung und einen Kanzler, die das Ruder rumreißen. Friedrich Merz muss derzeit viel Kritik aushalten. Unzufriedene Unternehmer, buhende Gewerkschafter, Hasskommentare auf Social Media. Doch er steckt es ein und wirbt sachlich für seine Reform, spricht vom

0: Wohl unseres Gemeinwesens, von einer Zukunft mit gleichen Chancen für unsere Enkelkinder. Und er nennt als Gründe für die Reformen Demografie und Mathematik. Demografie und Mathematik sprechen aber auch für mehr Klimaschutz. Schon 2030 drohen beim aktuellen Klimakurs teure Sofortprogramme und hohe Kosten auf EU-Ebene. Die Entlastung durch Renten- und Steuerreform würden dann durch Versäumnisse beim Klimaschutz einfach aufgefressen. Auch das ist Mathematik, keine Ideologie. Friedrich Merz will seine Sozialstaatsreform trotz Buhrufen durchziehen. Das könnte er auch beim Klimaschutz tun. Von zukünftigen Generationen bekäme Merz dafür Applaus.
1: Sie hörten die Meinung von Maximilian Ulrich.
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1: Es sind schon viele Scherze um den Herbst der Reformen gemacht worden. Wir haben Mai und ein Reifeprozess für die Reformpläne der Bundesregierung scheint noch nicht in Sicht. Und dann auch noch der Hauch von Ampel in den vergangenen Wochen und Monaten, als Union und SPD viel übereinander, aber wenig miteinander zu reden schienen. Trotz der vereinzelt gezogenen roten Linien, Schwarz-Rot besteht auf dem Versprechen, nach vorne zu schauen und es anpacken zu wollen. Und die Debatte um die anstehenden Reformen, die geht munter weiter, wie Tim Aßmann berichtet.
3: Die schwarz-roten Regierungspartner, sie wollen nach vorne schauen. Dass die vergangenen Wochen, Stichwort gescheiterte Entlastungsprämie, nicht gut liefen, räumt zum Beispiel CSU-Chef Markus Söder in der ARD-Sendung Karin Mioska ein. Damit soll sich die Koalition nun aber aus seiner Sicht nicht mehr aufhalten.
4: Das ist wie beim Streit in der Beziehung. Wenn man endlos debattiert, wer letzte Woche den Müll zu schlecht rausgebracht hat, dann kriegt man den Laden nicht sauber. Und deswegen plädiere ich einfach für, nach vorne zu schauen und jetzt die größeren Brocken anzupacken.
3: Steuern, Rente, Arbeitsmarkt, Bürokratieabbau. Söder will all das in ein großes Reformpaket packen und es noch vor der Sommerpause des Bundestags Anfang Juli auf den Weg bringen. Zwingend notwendig findet Söder das. Eine Rücksichtnahme auf die Landtagswahlen im Herbst hält er für falsch.
4: Es wird nicht besser, wenn man Dinge, die man tun muss, endlos verschiebt. Und es ist auch ein schlechteres Signal, denn ich glaube, unterm Strich ist nicht so schlimm, eine Reform zu beschließen, die in Details kontrovers diskutiert wird. Weil Sie können nichts, was Sie verändern, so beschließen, dass jeder Hurra ruft. Dann hätten wir es nämlich schon lange gemacht.
3: Abseits des gemeinsamen und erklärten Willens, nun schnell ins Handeln zu kommen, liegen Union und SPD aber in zentralen Fragen noch deutlich auseinander. Beispiel Einkommensteuerreform. Kommen soll sie auf jeden Fall. Unterstreicht SPD-Fraktionschef Matthias Miersch.
5: Es ist jetzt die Herkulesaufgabe der Politik, daraus etwas zu machen. Aber klar ist, und das haben wir im Koalitionsvertrag schon reingeschrieben, dass wir tatsächlich die mittleren und unteren Einkommen entlasten wollen.
3: Gerungen wird weiterhin um die Gegenfinanzierung von Steuerentlastungen. Höhere Steuern für Spitzenverdiener, wie es die SPD fordert, oder radikaler Abbau von Subventionen, wie es die Union vorschlägt. Und über all dem schwebt die Frage, wie Reformen durchgesetzt werden können und dabei der soziale Frieden im Land gewahrt bleibt. Arbeitgeber und Gewerkschaften verlangen mehr Mitspracherecht in den Reformdebatten. Das war bisher zu wenig der Fall, findet Frank Wernicke, Chef der Dienstleistungsgewerkschaft Verdi.
6: Bislang hat die Bundesregierung alle möglichen Kommissionen eingesetzt zur Rente, zur Gesundheit, zur Zukunft des Sozialstaates, ohne jegliche Beteiligung der Sozialpartner, ohne Arbeitgeberverbände, ohne Gewerkschaften.
3: Und Wernicke zieht für die Gewerkschaften rote Linien.
6: Das ist die Abschaffung des 8-Stunden-Tages, das ist die Erhöhung des Renteneintrittsalters oder auch die Absenkung des Rentenniveaus. Dieses Lied vom Alle müssen den Gürtel enger schnallen, das ist das, was viele nicht mehr hören können.
3: Die Regierungsparteien wollen Arbeitgeber und Gewerkschaften, die sogenannten Sozialpartner, also mehr einbinden. CSU-Chef Söder macht aber schon mal die Rollenverteilung klar.
4: Die Regierungspolitik macht Parlament und Regierung. Und nicht allein die Sozialpartner, aber sie einzubringen und zu bewegen, mitzumachen, ist zwingend notwendig.
3: Im nächsten Monat soll es ein entsprechendes Treffen auf Spitzenebene geben. Bis dahin will die Regierungskoalition bei den Reformplänen konkreter werden.
1: Auf das Beste hoffen, aber auf das Schlimmste vorbereitet sein. Wüssten Sie spontan, wo Sie Schutz finden, wenn es einmal zu einer schweren Krise oder einem Katastrophenfall käme? Genau auf solche Szenarien will Bundesinnenminister Dobrindt Deutschland stärker vorbereiten mit einem 10 Milliarden schweren Programm für den Zivilschutz. Philipp Eckstein berichtet.
7: Deutschland soll resilienter, also widerstands- und verteidigungsfähiger werden. Nach außen durch eine stärkere Bundeswehr und nach innen durch einen stärkeren Katastrophen- und Zivilschutz. So der Plan, so der Anspruch der Bundesregierung. Schutz nach innen und außen, zwei Seiten einer Medaille, sagt dazu Bundesverteidigungsminister Boris Pistorius von der SPD.
8: Wir können nicht über Verteidigungs-

0: um mehr Personal auszubilden, das in Krisenfällen sofort einsatzbereit wäre.
1: Dafür wollen wir in den nächsten Jahren 10 Milliarden Euro in die Hand nehmen, um dafür zu sorgen, dass die notwendige Ausrüstung zur Verfügung steht, dass die Ausbildung auch möglich ist, dass wir resilienter werden.
0: Zuspruch dafür kommt von Philipp Wiesener. Er ist beim Deutschen Roten Kreuz Bundesbeauftragter für den Katastrophenschutz.
2: Grundsätzlich begrüßen wir als Deutsches Rotes Kreuz den Pakt für den Bevölkerungsschutz und die Dynamik, dass sich etwas bewegt und verändert.
0: Aber beim Roten Kreuz gibt es auch die Sorge, dass bei Ihnen und vielen ehrenamtlichen Helfern von dem Geld zu wenig ankommen wird.
2: Auch dieses Personal braucht eine gute materielle Ausstattung. Es kann nicht sein, dass teilweise Einsatzkräfte mit musealen Ausstattungsgegenständen arbeiten müssen und dass so der Bevölkerungsschutz in Deutschland gesichert wird.
0: Bundesinnenminister Dobrindt sagt dazu auf Nachfrage:
1: All das, was wir heute im Bevölkerungsschutz kennen, muss Teil einer zivilen Verteidigungsstruktur auch sein.
0: Ohne aber konkreter zu werden. Klar ist, für ihn geht es vor allem darum, Bundeswehr und Zivilschutz enger zu verzahnen. Dafür soll in seinem Ministerium ein neuer Stab eingerichtet werden. Der Name steht bereits fest.
1: Kommando Zivile Verteidigung.
0: Verbessert werden soll auch die Koordination mit den Ländern. Bereits vereinbart ist, dass alle möglichen Schutzräume und Bunker in Deutschland digital erfasst werden. Die Standorte sollen dann über die Nina Warn-App bekannt gemacht werden. Die Pläne des Innenministers. Die Linke beobachtet sie skeptisch.
3: Wenn er damit nur meint, sozusagen das Land kriegsfähiger zu machen, also 100.000 Feldbetten zu besorgen oder noch mehr Bunker zu bauen, dann hat das wenig mit modernem Bevölkerungsschutz zu tun.
0: Sagt Linken-Co-Parteichef Jan van Aken.
3: Wenn Sie das Geld aber für THW oder für eine bessere Ausstattung von Feuerwehren, Krankenhäusern ausgeben, das heißt etwas, was uns im Kriegsfalle, aber auch zu Friedenszeiten nutzt, dann ist es total wichtig und richtig.
0: Was konkret die Bundesregierung plant und was der Pakt für den Bevölkerungsschutz noch umfasst, am Mittwoch wollen Dobrindt und Pistorius darüber gemeinsam informieren.
4: Ein Bericht von Philipp Eckstein. Der Frühling war in Deutschland zu trocken und der April auch noch extrem. Eine Folge davon, früh im Jahr Waldbrände. Den größten in Bayern gab es am Saurüsselkopf in den Chiemgauer Alpen. Fast zwei Wochen lang hatten hunderte Einsatzkräfte im steilen Gelände gegen die Flammen gekämpft. Jetzt beginnt die Aufarbeitung des Einsatzes, der als einer der größten derartigen Einsätze in Bayern seit Jahrzehnten gilt. Maike Vöckersberger mit den Einzelheiten.
5: Rund 140 Hektar Waldfläche waren von dem Brand betroffen. Zeitweise kämpften mehr als 350 Einsatzkräfte gleichzeitig gegen die Flammen. Feuerwehr, Bergwacht, Polizei, Bundeswehr und Hilfsorganisationen. Unterstützt wurden sie von mehreren Hubschraubern. Besonders schwierig war der Einsatz wegen des steilen Geländes, sagt der Sprecher des Kreisfeuerwehrverbands Traunstein, Hubert Hobmeier, während des laufenden Einsatzes letzte Woche.
6: Wir sprechen jetzt hier nicht von einer Fläche, sondern hier geht es wirklich in einen Berg rauf und da führt auch nur ein schmaler Grat bis an den Gipfel.
5: Wasser musste immer wieder per Hubschrauber an die Einsatzstellen geflogen werden. Viele Glutnester lagen tief im Waldboden oder zwischen Wurzeln verborgen. Selbst Wärmebildkameras konnten nicht jede Brandstelle sofort erkennen. Der Brand habe aber auch gezeigt, dass sich Feuerwehren inzwischen gezielt auf solche Vegetationsbrände vorbereiten, heißt es von der Feuerwehr.
6: Es ist zwar einer der größten Waldbrände in den letzten Jahrzehnten hier in Bayern. Nichtsdestotrotz hat es ja auch im Vorfeld schon einige Waldbrände und auch Gebirgswaldbrände gegeben, wo also Erfahrungen gesammelt werden konnten. Und das Thema Klimawandel ist natürlich auch bei den Feuerwehren angekommen.
5: Zwischenzeitlich war für den Landkreis Traunstein sogar der Katastrophenfall ausgerufen worden. So konnten zusätzliche Kräfte und Material schneller organisiert werden. Für Ruhpoldings Bürgermeister Justus Pfeiffer zeigt der Einsatz trotzdem, dass es politischen Handlungsbedarf gibt.
7: Einerseits, was die Kostenregelungen angeht, es ist so, dass nach dem Bayerischen Feuerwehrgesetz die Gemeinden dafür verantwortlich sind, Brandbekämpfung vor Ort zu leisten und auch finanziell zu leisten haben, dieses Feuer bekämpfen zu können. Und hier müssen wir, glaube ich, Regelungen finden, dass Bürgermeister, aber auch Feuerwehren, örtliche Feuerwehren ermächtigt werden oder Möglichkeiten haben, schnell, unkompliziert und ohne, dass man sich Gedanken über Kosten machen muss, geeignete Mittel in den Einsatz bringen können.
5: Insgesamt habe man aber super zusammengearbeitet, so Pfeiffer. Der Großeinsatz am Saurüsselkopf dürfte deshalb nicht nur wegen seiner Größe in Erinnerung bleiben, sondern auch als Warnsignal dafür,

0: wie anspruchsvoll Waldbrände im Gebirge künftig werden könnten.
1: Sport.
2: Mit Michael Augustin und einem Debakel für die deutsche Eishockey-Nationalmannschaft. Die hat bei der WM in der Schweiz auch ihr drittes Spiel verloren. Diesmal gegen den WM-Gastgeber und wie.
3: Ein schlimmer Eishockeyabend mal wieder fürs deutsche Eishockey. Vielleicht schlimmer als alles, was man in den vergangenen Jahren erlebt hat. 6 Gegentore beim WM-Gastgeber. Deutschland verliert auch sein drittes Gruppenspiel. Und zwar richtig hoch und richtig bitter mit 1:6 gegen die Schweiz.
2: Nach den Niederlagen gegen Finnland und Lettland also die nächste, diesmal sogar heftige Pleite für das deutsche Eishockey-Team. Mit 4 Siegen in den noch ausstehenden Spielen hat Deutschland sogar noch eine Chance auf das Viertelfinale. Nächster Gegner Mittwoch, Titelverteidiger und Olympiasieger USA. Seit Sonntag wissen wir, dass das Saarland wieder einen Fußball-Bundesligisten hat. Die SV Elversberg aus der Gemeinde mit 12.800 Einwohnern, 10 Kilometer Luftlinie von Saarbrücken entfernt. Und dort ist nun der Aufstieg mit den Fans gefeiert worden. Thomas Wollscheid war für uns dabei und ich habe ihn gefragt, wie die Party abgelaufen ist.
4: Tja, es war eine einzige Jubelarie, als die Spieler auf das extra aufgebaute Stahlrohrgerüst kamen. Übrigens mussten die alle durch ein Fenster klettern. Es gibt ja keine Tür, weil es keinen Rathausbalkon gibt. Tja, dann wurden die Spieler einzeln vorgestellt vom Stadionsprecher. Und besonders beim mit Sonnenbrille getarnten gebürtigen Saarländer Bambasé Conté, da wurde es dann ohrenbetäubend. Er wird zum Leidwesen der Elversberger aber wohl zu seinem Stammverein Hoffenheim zurückkehren. Das tat der Stimmung heute allerdings überhaupt keinen Abbruch. Trainer Vincent Wagner war es dann, der die Bierduschen eröffnete und spätestens als dann alle gemeinsam Fans und Mannschaft die Vereinshymne sangen, da wurde es richtig emotional. Also die Feier in Elversberg dauerte lange. Die Polizei sprach von etwa 6.000 Fans auf dem Rathausplatz.
2: Elversberg begleitet Schalke 04 in die Fußball-Bundesliga. Der VfL Wolfsburg und der SC Paderborn spielen den letzten freien Platz in der Relegation aus. Das Hinspiel wird am Donnerstag in Wolfsburg ausgetragen, das Rückspiel dann 4 Tage später in Paderborn. Hansi Flick hat seinen Vertrag als Trainer des FC Barcelona verlängert, und zwar um ein weiteres Jahr bis 2028. Der ehemalige Bundestrainer war am 10. Mai 3 Spieltage vor Saisonende durch ein 2:0 im Clásico gegen Real Madrid mit Barcelona vorzeitig spanischer Meister geworden. Sein 5. Titel in seinen 2 Saisons beim FC Barcelona. In der Basketball-Bundesliga läuft das Playoff-Viertelfinale um die deutsche Meisterschaft. Bonn hat in der Serie gegen Würzburg zum 1:1 ausgeglichen. Das Ganze durch einen 88:81 Heimsieg. Außerdem hat Bamberg gegen Ulm mit 90:87 gewonnen und ist in der Serie mit 2:0 in Führung gegangen. Insgesamt sind 3 Siege nötig, um ins Halbfinale zu kommen. Diese Entscheidung ist sehr umstritten. Der Turn-Weltverband öffnet Russland wieder die Tür, um an internationalen Wettkämpfen teilzunehmen. Maja Gräf.
5: Russlands Turnverband teilte laut der russischen Nachrichtenagentur TASS mit, dass seine Athleten nun wieder unter der Nationalflagge und der Nationalhymne bei Wettkämpfen antreten dürfen. Seit 2024 durften sie nur als sogenannte individuelle neutrale Athleten starten, unter der Voraussetzung, dass sie und auch ihre Betreuer keine Beteiligung oder Verbindung mit der Russischen Föderation oder der Republik Belarus, ihren jeweiligen Nationalverbänden oder nationalen olympischen Komitees haben. Seit Beginn des russischen Angriffskriegs in der Ukraine vor mehr als 4 Jahren hatte das IOC wie auch zahlreiche internationale Sportverbände sowohl Russlands Sportler als auch die belarussischen Athleten mit Sanktionen belegt. Belarus unterstützt Russland im Krieg gegen die Ukraine.
2: Mitte April hatte auch schon der Schwimmweltverband die Beschränkungen für russische und belarussische Sportlerinnen und Sportler aufgehoben.
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6: Um 0.29 Uhr mit Ronald Lessig. Der Expertenrat für Klimafragen hat der Bundesregierung zu viel Optimismus beim Klimaschutz attestiert. Den Fachleuten zufolge wird Deutschland langfristig seine Emissionsziele verfehlen. Opposition und Umweltschutzverbände fühlen sich bestätigt. Aus Berlin Jan-Frederik Willems.
7: Das Urteil der Grünen-Chefin Franziska Brandner fällt eindeutig aus. Der Prüfbericht des Expertenrats für Klimafragen sei eine Klatsche für die Bundesregierung. Nicht nur verfehle die Merz-Regierung das Klimaziel 2030, sie schummele auch noch, indem sie Treibhausgasminderungen unrealistisch hoch ansetze, wirft Brandner schwarz-rot vor. Viele Umwelt-

0: Organisationen sehen es ähnlich. Der WWF kritisiert unter anderem, dass die Regierung eher Sprit mit dem Tankrabatt subventioniert, als sich von fossilen Energien unabhängig zu machen. Greenpeace fordert, dass das neue abgeschwächte Heizungsgesetz gestoppt werden muss.
1: Von heute an können Privathaushalte die neue staatliche E-Auto-Prämie beantragen. Das Portal dafür soll am Vormittag freigeschaltet werden. Je nach Automodell, Haushaltsgröße und Einkommen gibt es für den Kauf oder das Leasing eines Elektroautos oder eines Plug-in-Hybrids 1.500 bis 6.000 Euro. Die Prämie gilt rückwirkend für Autos, die seit dem 1. Januar dieses Jahres zugelassen wurden. Es stehen insgesamt 3 Milliarden Euro zur Verfügung. Schneider rechnet damit, dass das Geld für die Förderung von rund 800.000 Fahrzeugen reicht. Im kalifornischen San Diego sind an einem islamischen Zentrum Schüsse gefallen. Laut Polizei wurden dabei 3 Menschen getötet. Auch die beiden Tatverdächtigen sind tot. Aus Los Angeles, Antje Sieb.
2: Man gehe vorläufig von einem Anschlag aus, sagte der Polizeichef. Was genau in San Diego vorgefallen ist, können die Ermittler aber noch nicht sagen. Gegen Mittag Ortszeit war die Polizei alarmiert worden und hatte vor einer Schießerei in der Nähe der Moschee des islamischen Zentrums in San Diego gewarnt. Dort befinden sich auch ein Kindergarten und eine Grundschule. Auf Fernsehbildern waren Kinder zu sehen, die aus der Gefahrenzone gebracht wurden. Alle Kinder seien in Sicherheit, hieß es bei der Pressekonferenz. Am frühen Nachmittag gab die Polizei Entwarnung und sagte, die Bedrohung sei neutralisiert.
1: In Görlitz in Sachsen ist ein Mehrfamilienhaus eingestürzt. Laut Polizei sind 5 Menschen nicht erreichbar. Es könnte sein, dass sie im Gebäude waren, als es in sich zusammenfiel. Ob Menschen unter den Trümmern sind, ist auch nach Stunden unklar. Neben Polizei, Feuerwehr und Katastrophenschutz ist eine Hundestaffel im Einsatz. Die Polizei hält als Ursache eine Gasexplosion für möglich. Das Wetter in Deutschland. Meist trocken, teilweise klar oder neblig bei 10 bis 1 Grad. Tagsüber nach Nebelauflösung heiter, später einzelne Schauer bei 13 Grad in der Eifel und 21 Grad in Berlin. Am Mittwoch wechselhaftes Schauerwetter bis 22 Grad, am Donnerstag ebenfalls wechselhaft bis 26 Grad. Das waren die Nachrichten.
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4: Die A9 München Richtung Nürnberg ist zwischen Ingolstadt Süd und Ingolstadt Nord nach einem Unfall bis 5 Uhr gesperrt. Die Umleitung führt über die U39. Die A39 Salzgitter Richtung Braunschweig ist zwischen Salzgitter-Lebenstedt Süd und Wartenstedt wegen einer Nachtbaustelle bis 5 Uhr früh gesperrt. Die Umleitung führt über die U79. Die A40 Essen Richtung Duisburg ist zwischen Kreuz Kaiserberg und Kreuz Duisburg wegen Brückenarbeiten bis um 5 Uhr früh gesperrt. Die A46 Arnsberg-Neheim-Brilon ist zwischen Freienohl und Wennemen in beiden Richtungen wegen einer Feuerwehrübung gesperrt. Auf der A71 Suhl Richtung Erfurt ist zwischen Oberhof und Gräfenroda der Tunnel bis 6 Uhr früh gesperrt. Die A81 Schaffhausen Richtung Singen ist zwischen Gottmadingen und Hilzingen wegen einer Baustelle im Halsbergtunnel noch bis 6 Uhr gesperrt. Eine Umleitung ist eingerichtet. Die A210 Rendsburg Richtung Kiel ist zwischen Melsdorf und dem Kreuz Kiel West wegen Bauarbeiten bis zum 13. Juni gesperrt. Die A659 Weinheim Richtung Viernheim ist in Höhe Kreuz Weinheim wegen einer Baustelle bis 5 Uhr gesperrt. Eine Umleitung ist eingerichtet. Ich wünsche Ihnen weiterhin gute Fahrt und kommen Sie sicher an Ihr Ziel.
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4: Mit Maja Weber, schön, dass Sie zuhören. Es ist ein machtvolles Amt, das der CSU-Politiker Christian Schmidt derzeit noch bekleidet. Er ist der hohe Repräsentant für Bosnien und Herzegowina und wacht im zivilen Bereich über die Umsetzung des Dayton-Abkommens. Damit wurde unter Vermittlung der USA der Bosnienkrieg beendet. Das war 1995 und Christian Schmidt schaffte es bis auf Ausnahmen selten in die Medien. Seit kurzem ist bekannt, dass der Politiker das Amt nach 5 Jahren nun aufgeben möchte. In einem Interview äußerte er sich ausführlich zu den Gründen dafür. David Freches hat den CSU-Politiker getroffen.
5: Seit einer Woche ist klar, dass Christian Schmidt sich vom Amt des Hohen Repräsentanten zurückzieht. Zu den Gründen, sagt er.
6: Die internationale Gemeinschaft, die ja immer noch der Träger des Friedensprozesses in Bosnien-Herzegowina ist, muss sehr darauf achten, dass sie gemeinsam und einheitlich vorangeht. Sonst ist sie wenn ich das so sagen darf,

0: nur die Hälfte wert. Und die Entscheidung hat meine beeinflusst. Ich gehe schon schweren Herzens.
1: Und wohl auch nicht ganz freiwillig. So haben es unter anderem die Frankfurter Allgemeine Zeitung und auch der Guardian berichtet. Vom Druck der USA war die Rede. Christian Schmidt sagt dazu:
0: Ja, da gab es unterschiedliche Meinungen, die sich aber jetzt weniger festgemacht haben am genauen Datum, sondern man muss schon sehen, dass wir aus den USA heraus ein anderes Verständnis jetzt auch der Politik im Balkan mitsehen.
1: Die USA haben betont, in Bosnien-Herzegowina soll es künftig mehr auf Souveränität und Eigenverantwortung ankommen. Dem steht das Amt des Hohen Repräsentanten entgegen. Christian Schmidt und seine Vorgänger haben durch die sogenannten Bonner Befugnisse enorme Macht und können einheimische Politiker entlassen und Gesetze annullieren. Ein Instrument, an dem Christian Schmidt empfiehlt, festzuhalten.
0: Hier in diesem Land brauchen Sie nicht nur Überredungskunst und runde Tische, hier brauchen Sie auch die Möglichkeit, Sticks and Carrots, Dinge einfach anzuordnen.
1: In Bosnien-Herzegowina gibt es seit Jahren eine politische Blockade. Einheimische Politiker können sich bei wichtigen Fragen nicht einigen und lähmen dadurch das Land und seine Institutionen. Diese nicht gelösten Probleme in die Verhandlungskapitel im Rahmen des EU-Beitrittsprozesses zu überführen, würde diesen Prozess überfrachten, sagt Christian Schmidt. Gleichzeitig müsse sich die Haltung im Land ändern, dass alle Probleme schon irgendwie von außen gelöst würden, von der EU, den USA oder eben Christian Schmidt selbst.
0: Und ich muss dann auch manchmal sagen, ich kann das nicht lösen.
1: Christian Schmidt hofft bald auf einen Verfassungsprozess. Dass er das nicht geschafft habe, sei ein Makel seiner 5 Jahre im Amt. Als Gewinn für sich verbucht er, viel gegen Wahlbetrug unternommen zu haben und für die Funktionalität des Gesamtstaates. Bleibt die Frage, ob sein Nachfolger eine eher defensive Rolle übernimmt und versucht, das Amt abzuwickeln.
0: Das weiß ich nicht und ich bitte um Verständnis, dass ich über meinen Nachfolger, den ich gar nicht kenne, der noch gar nicht benannt ist, über seine Kompetenz nicht äußern möchte. Ich will aber einen Hinweis geben. Bereits im Jahr 2007 sollte das Office geschlossen werden, Mission erfüllt. Sie war nicht so ganz erfüllt.
1: Christian Schmidt hält das Amt des Hohen Repräsentanten in Bosnien-Herzegowina also weiter für notwendig.
2: Wirtschaft. Die Wirtschaft in Deutschland schwächelt, das ist nichts Neues, auch nicht, dass große Firmen regelmäßig ihre Beschäftigten entlassen. Und meistens trifft das zuerst Zeitarbeiterinnen und Arbeiter. Also Menschen, die sich ein Unternehmen von einer Zeitarbeitsfirma ausleiht. Damit es bei diesem Modell nicht zu Unterbezahlung und Ausbeutung kommt, hat die Politik strenge Regulierungen eingeführt. Wenn die Wirtschaft kriselt, kann das für die Zeitarbeitsbranche schnell existenzbedrohend sein. Ralf Geißler berichtet.
3: Heiko und Nando haben Arbeit, aber keinen festen Arbeitsplatz. Sie sind Zeitarbeiter. Heute werkeln sie in Erfurt, nächsten Monat woanders. Heiko hilft aktuell bei Schweißarbeiten aus.
4: Für einen Automobilzulieferer. Da werden Rohre hergestellt, gezogen, geschweißt. Für mich ist es ganz in Ordnung.
3: Auch Nando ist an die Autobranche verliehen.
5: In meiner Firma Rogesplen, da gehe ich halt viele Bereiche durch. Mein Vorteil ist, ich kann da halt auch viel und das sehen die halt gerne. Ne? Und dann, also ich habe gute Abwechslung, sagen wir mal so.
3: Die beiden gehören zu einer schrumpfenden Gruppe unter den Berufstätigen. 2017 gab es in Deutschland noch mehr als 1 Million Zeitarbeiter. Heute sind es nicht einmal mehr 700.000. Christian Baumann vom Gesamtverband der Personaldienstleister sieht eine Ursache für den Rückgang in der Wirtschaftskrise. Die Unternehmen fragten seltener Personal an.
6: Und wenn man sich anschaut, wie hoch die Insolvenzen sind der Zeitarbeitsunternehmen in Deutschland, dann wird mir da tatsächlich etwas Angst und Bange, weil sie exponentiell gewachsen ist. Ich glaube, wir hatten jetzt im letzten Jahr 320 Insolvenzen von Zeitarbeitsunternehmen und das ist für uns wirklich richtig viel, weil die Branche ja auch nicht so riesengroß dann ist.
3: Trotzdem habe die Branche Zukunft, denkt Baumann und nennt ein Beispiel.
6: Wir wechseln jedes Jahr unsere Autos von Sommer auf Winterreifen. Das ist ein Zeitpunkt, da haben Werkstätten auf einmal unfassbar viel zu tun, aber auch nur für 8 Wochen. Man hält ja für 8 Wochen nicht 300% des Personalbestands vor. Das sind Einsatzbereiche, wo wir weiterhin unbedingt gefragt werden.
3: In den vergangenen Jahren hat sich Zeitarbeit verändert, auch aus politischen Gründen. So darf ein Zeitarbeiter Mitarbeiter nur noch maximal 18 Monate an ein und dieselbe Firma verliehen werden, sonst müsste er laut Gesetz zur Stammbelegschaft wechseln. Die Bezahlung hat sich verbessert. Auch in der Zeitarbeit gelten heute Tarifverträge, sagt Martin Biewen vom Institut für angewandte Wirtschaftsforschung Tübingen.
7: Sodass, wenn man jetzt wirklich vergleichbare Personen und Tätigkeiten gegenüberstellt, man keinen Nachteil in der Bezahlung jetzt in der Zeitarbeit sehen kann. Sogar im Gegenteil, teilweise für wirklich vergleichbare Tätigkeiten gibt es einen leichten Vorteil dann für Personen, die in der Zeitarbeit arbeiten.
3: Das bestätigt sich in der Praxis. Heiko und Nando erzählen, dass sie bei manchen Einsätzen mehr verdienen als Stammbeschäftigte. Ihr gemeinsamer Chef ist Florian Meyer. Seine Firma GEAT gehört zu den großen Personaldienstleistern in Ostdeutschland. In Thüringen vermittelt niemand so viele Zeitarbeiter wie er.
8: Also mein Vater hat das Unternehmen gegründet vor 31 Jahren, damals aus einer Landesgesellschaft heraus.
3: Meyer sagt, die Branche sei ein Seismograph. Sie spüre zuerst, wenn es in der Wirtschaft nicht läuft. Dann lassen sich vor allem Niedrigqualifizierte schwer unterbringen, die wiederum oft bei Zeitarbeitsfirmen ihren Berufseinstieg finden. Meyer gibt mit seiner Firma auch vielen Geflüchteten eine Chance. Viele versuchen aus der Zeitarbeit in einen regulären Job zu wechseln. Heiko war schon an 12 Firmen verliehen. Er findet die Abwechslung gut und will auch nach 17 Jahren Zeitarbeiter bleiben, als einer, der immer dann kommt, wenn es im Betrieb stressig wird.
9: Das Interview.
2: Den Herbst der Reformen hatte die Bundesregierung nach der Wahl versprochen. Ein Jahr später liegt allerdings bis auf eine Gesundheitsreform noch nicht viel vor. Andrea Römmele ist Politikwissenschaftlerin und hat sich mit der Frage beschäftigt, unter welchen Umständen Reformen gelingen können. Meine WDR-Kollegin Anja Backhaus hat mit ihr gesprochen und sie als erstes gefragt, welche Folgen es hat, wenn Reformen ausbleiben.
10: Naja, also wir sehen es ja gerade in den Umfragen, die Unzufriedenheit mit der Demokratie wächst, weil die Demokratie nicht liefert. Die Demokratie liefert keine Lösungen für die Probleme, die Menschen im Alltag haben. Und wenn diese Unzufriedenheit sich anstaut und Bürgerinnen und Bürger auch merken, da tut sich wenig, die Demokratie kann unsere Probleme nicht lösen, dann wenden sie sich Alternativen zu. Mit ein Grund, dass die AfD so an Zuspruch gewinnt, ist, dass die Politik die anstehenden Probleme anscheinend zu langsam oder eventuell auch gar nicht lösen kann.
11: Ja, man fragt sich ja im Grunde, wieso, weil auch Politikerinnen und Politiker sehen ja diese Entwicklung. Ich habe vor kurzem hier ein Interview geführt, in dem es auch um den Reformstau ging und da hieß es, dieser Regierung und auch der Vorgängerregierung würde der Mut fehlen. Wieso braucht es Mut, um eine Reform durchzusetzen, die von allen als dringend notwendig erachtet wird?
10: Na, weil man letztendlich auch sein Amt riskiert. Ja, man muss vielleicht Entscheidungen treffen, die von einem Großteil der Bürgerinnen und Bürger im ersten Moment vielleicht nicht umarmt werden, wo man keine Zustimmung hat oder nicht ein Großteil der Zustimmung. Und damit riskiert man ja letztendlich auch sein Amt. Denken Sie an Gerhard Schröder und die Agenda 2010. Die hat Gerhard Schröder letztendlich eine erneute Kanzlerschaft gekostet, war aber die richtige Entscheidung. Und diesen Mut müssen Politikerinnen und Politiker haben. Also erst das Land, dann die Partei und die eigene Karriere.
11: Das heißt, man muss Gegenwind und Protest einfach mal aushalten. Oder ist es nicht so,
10: absolut,
11: dass... Ja, aber manchmal man auch das Gefühl, dass die Bereitschaft nachlässt, den politischen Entscheidungen zu folgen. Also vertreten mehr Menschen als früher den Ansatz, die eigenen Interessen über die des Gemeinwohls zu stellen?
10: Ich würde es andersrum formulieren. Was wir gerade merken, ist, dass Bürgerinnen und Bürger durchaus wissen, dass Zumutungen auf sie zukommen. Das ist in der Gesellschaft bekannt. Aber man wartet jetzt auf die große Zumutungsrede vom Bundeskanzler, die er jetzt schon anfängt hier und da zu halten. Also man hört es langsam. Aber es muss ein größeres Narrativ, eine größere Erzählung vom Kanzler kommen, in dem diese ganzen Zumutungen, die ganzen Reformen auch eingeordnet werden. Wir brauchen die Antwort auf die Frage, wie soll Deutschland 2035, 2040 aussehen? In welchem Land wollen wir leben? Und daraus abgeleitet müssen die Reformmaßnahmen kommen. Und dieser Kanon fehlt.
11: Jetzt ist es so, Sie haben das ja gerade alles benannt. Da ist erstmal die Frage, es braucht ein Ziel oder es braucht Zukunftsstrategien und Pläne. Das wäre ja schon mal der erste Punkt. Die gibt es aber ja im Moment gar nicht, weil sich niemand einig wird.
10: Ja, und da haben wir eben das Problem, dass wir in parlamentarischen Demokratien mit Verhältniswahlrecht fast immer haben, dass wir Koalition haben. Ja, und da geht es darum, Kompromisse zu finden. Es regiert nicht eine Partei, sondern letztendlich drei Parteien, wenn man bei der Union die CSU

0: noch mit dazu nimmt, beziehungsweise die Union in zwei Parteien aufdröselt. Und da ist es vor allem bei der SPD, aber jetzt ein Stück weit auch bei der Union, aber vor allem bei der SPD so, dass die SPD nach den Landtagswahlen in Baden-Württemberg und in Rheinland-Pfalz mit dem Rücken zur Wand steht und ein Stück weit auch ums Überleben kämpft. Die SPD ist bei 12-13% in den Umfragen, ein absolutes Rekordtief, und sie versucht mit purer SPD-Politik zu punkten. Aber die Bürgerinnen und Bürger nehmen es der SPD durchaus auch krumm, dass sie nicht für das große Ganze denkt. Also im Prinzip muss das große Ganze, das Land, vor der Partei stehen. Und es kann bei den Koalitionspartnern jetzt nicht mehr darum gehen, immer nur den eigenen Markenkern durchzudrücken.
1: Und wenn Sie sagen, Sie haben sich da Beispiele auf kommunaler Ebene angeschaut, wo würden Sie denn ein Beispiel finden, wo es gut geklappt hat, wo all diese Dinge gut gelaufen sind?
0: Also ich nenne ein Beispiel, wo wahrscheinlich viele Bürgerinnen und Bürger auch einen Referenzpunkt haben. Das ist jetzt kein Beispiel direkt aus dem Buch, aber schon ein Beispiel, das wir auch angeschaut haben, ist die Sanierung der Riedbahnstrecke der Deutschen Bahn. Ja, da wurde der Streckenabschnitt zwischen Frankfurt und Mannheim für 6 Monate gesperrt, weil die Strecke saniert werden musste. Die Alternative wäre gewesen, 3-4 Jahre Stückwerk, und es hätte 3-4 Jahre immer neue Umgehungen, neue Varianten gegeben. Man hat sich für einen radikalen Schnitt entschieden und hat diese Strecke ein halbes Jahr lang gesperrt, optimal kommuniziert, Bürgerinnen und Bürger im wahrsten Sinne des Wortes abgeholt mit Alternativregionalbahnen beziehungsweise auch einem Busverkehr. Man hat es klar kommuniziert, hat alle Stakeholder mit eingebunden und war pünktlich fertig. Eine absolute Erfolgsgeschichte, die meiner Ansicht nach auch viel zu wenig kommuniziert wurde. Aber da hat man sich für eine klare Strategie entschieden, hat die gut kommuniziert und wurde von unterschiedlichen Stakeholdern geführt und war ein Erfolg.
1: Also da haben wir schon mal was Positives, woran man sich orientieren kann. Das heißt, Sie sagen schon, wichtig ist die klare Kommunikation, ein klarer Plan. Und Sie haben jetzt radikal gesagt. Also man darf sich nicht davor scheuen, auch mal radikale Schritte zu gehen.
0: Absolut. Und wenn wir uns die Reformen, die anstehen, anschauen, beziehungsweise die Probleme, die anstehen, anschauen, dann hilft auch in vielen Fällen nur eine radikale Lösung. Ein wirkliches und radikale Lösungen heißen eben auch wirklich klar kommunizieren, dass sich die Zeiten geändert haben. Und nochmal, Bürgerinnen und Bürger wissen, dass Zumutungen auf sie zukommen. Ja, und die werden uns in dieser Zeit, in der sie stattfinden müssen, auch nur gelingen, wenn ein Stück weit zumindest ein radikales Umdenken vorherrscht.
1: Ja. Radikales Umdenken bedeutet natürlich auch, wir brauchen auch neue Ideen, teilweise neue Technologien. Und man muss ja sagen, Deutschland gilt als enorm innovatives Land. Also wir haben ja Ingenieure, wir haben Entwickler, aber in der Umsetzung hängt es massiv. Teilweise heißt es auch, es liegt an der Bürokratie, an Verwaltungsstrukturen. Was haben Sie herausgefunden? Woran liegt das, dass wir nicht in die Umsetzung kommen?
0: Ja, Sie haben vollkommen recht. Wir haben die Ideen. Die sind da. Und zwar zu Haufen. Es fehlt, wie Sie einfach angangs in unserem Gespräch schon gesagt haben, es fehlt an dem Mut fürs Radikale. Und Mut heißt eben auch, dass ich vielleicht als Politikerin oder als Politiker Gefahr laufe, nicht mehr gewählt zu werden. Aber auch das ist Demokratie. Demokratie heißt eben auch unliebsame Entscheidungen treffen, weil man sie treffen muss. Danach dafür werben. Vielleicht geht die Mehrheit der Bürgerinnen und Bürger auch mit. Vielleicht wird man abgewählt. Aber dieses Risiko muss man bereit sein einzugehen. Das ist wahre Führung.
1: Jetzt ist natürlich eine alles überlagernde Herausforderung die Finanzierung. Also egal mit wem ich spreche, sobald es um Veränderungsprozesse geht, kommt sofort die Frage, ja, ist ja schön, aber wer soll das alles finanzieren? Ja, wer und wie? Also wo funktioniert das aktuell vielleicht auch schon, wo Sie sagen, da hat jemand wirklich eine Finanzierung aufgestellt, mit der keiner gerechnet hatte?
0: Ja, da geht es darum, also wenn Kassen knapp sind, geht es darum, Prioritäten zu setzen. Dann müssen eben Projekte, die in der Vision, die ich habe, in der Strategie, die ich entwickelt habe, zentral sind, und die müssen dann priorisieren.

0: regiert werden. Es ist einfach zu regieren, wenn die Kassenlage voll ist, weil dann jeder Koalitionspartner sein Lieblingsprojekt umsetzen kann. Aber wahre Führung zeigt sich, wenn die Kassenlage eben knapp ist. Und Strategie heißt eben auch zu sagen, was man nicht macht. Und in dieser Situation sind wir.
1: Also Entscheidungen zu treffen, klare Entscheidungen zu treffen, zu priorisieren und private Gelder zu mobilisieren. Auch das ist ja eine wichtige Sache.
0: Genau, private Gelder mobilisieren. Wir sprechen über die Steuerreform, die auch kommen muss, damit die Kassen eben nicht mehr so leer und so klamm sind. Auch das gehört zu den Reformen, die anstehen.
2: Sagt die Politologin Professor Andrea Römmele im Gespräch mit meiner WDR-Kollegin Anja Backhaus.
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2: Die Bundesregierung plant schon länger einen besseren Zivilschutz für die Bevölkerung. In den kommenden Jahren will Innenminister Dobrindt 10 Milliarden Euro in den Zivil- und Katastrophenschutz stecken, etwa in Personal, Technik oder ein verbessertes Warnsystem. Auch mehr Zivilschutzunterricht an Schulen soll es geben. So möchte die Regierung Deutschland besser auf Krisen und Angriffe vorbereiten. Über ein entsprechendes Paket wird das Kabinett morgen beraten. Unser Gastautor ist Harald Likus von der Braunschweiger Zeitung. Er findet, reichlich Gelder alleine reichen nicht aus.
4: Fachleute, Fahrzeuge, Feldbetten. Eine große Investition der Bundesregierung in die Widerstandsfähigkeit der Bevölkerung im Kriegs- und Krisenfall ist natürlich etwas Gutes. Klar sein sollte aber auch, Zivilschutz kann man nicht als Wohltat entgegennehmen. Er ist aufs Mitmachen angewiesen. Entscheidend ist, dass sich nicht nur ein paar Hundertprozentige angesprochen fühlen, die einen Korn im Feldbett immer schon toller fanden als ein Bett im Kornfeld, sondern möglichst viele. Überhaupt geht es nicht um Kriegslüsternheit, Panikmache und Blockwartmentalität, sondern um Wehrhaftigkeit, Coolness und Gemeinsinn. Und es geht um Wissensvermittlung. Wie lange könnte ich, wie lange könnte meine Nachbarin am besten ohne Strom und fließendes Wasser zurechtkommen? Wo könnte, wo würde man sich im äußersten Fall in Sicherheit bringen? All dies soll bald in der Schule unterrichtet werden. Auch das ist keine Kleinigkeit, aber absolut richtig. Ganz unabhängig davon, dass wir die Hoffnung in diesen Fragen, nicht wirklich geprüft zu werden, so schnell nicht aufgeben.
2: Meint Harald Likus von der Braunschweiger Zeitung. In der Volksstimme aus Magdeburg ist zu lesen, dass es Verfehlungen der vorherigen Regierung gegeben habe.
5: Als vor gut 4 Jahren unter der Ampelregierung eine notwendige Kriegstüchtigkeit verkündet wurde, war vom dafür zwingenden Zivilschutz keine Rede. Den fatalen Fehler will Innenminister Alexander Dobrindt nun mit einem 10-Milliarden-Programm zumindest teilweise korrigieren. Das sträfliche Regierungsversagen ist allerdings nicht von heute auf morgen aufzuholen. Und Fakt ist auch, trotz noch so gewaltiger Schutzprogramme wird nicht für jeden bei einem Angriff ein sicherer Platz da sein.
2: Der Kölner Stadtanzeiger meint, Bevölkerungsschutz sei eine komplexe Aufgabe.
5: Der Schutz der Bevölkerung wird nicht gelingen, wenn sie nicht selbst mitmacht. Das gilt vor allem für die Ehrenamtlichen in den Blaulichtorganisationen. Gründe, sich zu wappnen, gibt es genug. Vor allem die aggressive Außenpolitik Russlands und die spürbar nachlassende Solidarität der USA. Nicht minder gravierend ist jedoch die Bedrohung durch den Klimawandel, die sich bei der Flutkatastrophe 2021 dramatisch zeigte. Oder die Verletzlichkeit unserer zunehmend digitalen Infrastruktur. Die wachsende Unsicherheit unserer Zivilisation ist ein langfristiger Trend. Wer das heute ignoriert, der wird es morgen bitter spüren.
2: Markus Pindur vom Deutschlandfunk findet, Deutschland sei im Vergleich zu anderen Ländern schon lange eher unzureichend auf Krisenfälle vorbereitet.
6: Es ist schlicht und ergreifend Realität, dass in Deutschland 30 Jahre lang der Zivilschutz vernachlässigt wurde. Schutzräume sind in Deutschland so gut wie gar nicht mehr vorhanden, ausreichend für nicht einmal 1% der Bevölkerung. Ein Blick nach Skandinavien zeigt, dass es auch anders geht. In Norwegen gibt es Schutzräume für die Hälfte der Bevölkerung, in Finnland für über 80%. Dort ist das Bewusstsein für den Wert der sogenannten Gesamtverteidigung, also der Verschränkung von militärischer und ziviler Sicherheit, schon immer ausgeprägt gewesen. Ein nüchterner Blick auf die historischen und geopolitischen Realitäten blieb in Finnland auch in besseren Zeiten selbstverständlich.
2: So argumentiert Markus Pindur vom Deutschlandfunk. Das waren die NDR-Info-Standpunkte. Zusammengestellt hat sie heute Betül Sarikaya.
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2: Mehr als 130 Millionen verkaufte Alben, Klassiker wie Sweet Caroline oder Beautiful Noise. Neil Diamond hat Popgeschichte geschrieben. 2018 machte der Musiker seine Parkinson-Erkrankung öffentlich und verabschiedete sich von der Bühne. Mit Wild at Heart legt der 85-Jährige nun ein neues, leiseres Werk vor. Thomas Steinberg hat das Album gehört und blickt noch einmal zurück in die Anfänge von Neil Diamond. 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

0: Kein Scherz, Neil Diamond schrieb und sang bereits Mitte der 60er Jahre in Mono Hits wie Red Red Wine, Kentucky Woman und I'm a Believer. Seinen Lebensunterhalt verdiente er damals mit Werbejingles für Radiospots.
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0: Zum ersten Mal gab's Geld für Musik, ausgerechnet durch Werbung für Blue Jeans und einen Softdrinkhersteller. Seine Tochter hatte Hunger, so Diamond.
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0: Sweet Caroline, Crackling Rosie, Sang Sang Blue oder Beautiful Noise. Neil Diamond hat Popgeschichte geschrieben. Mit Wild at Heart legt der 85-Jährige nun ein neues, leises Kapitel vor.
1: 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Wild at Heart.
0: Wild at Heart wirkt wie ein spätes, vielleicht letztes Album, würdevoll, ohne Comeback-Gesten oder Altersmilde. Neil Diamond blickt zurück, melancholisch und unbeeindruckt von großen Effekten. Produzent Rick Rubin setzt auf musikalische Gitarren, wenig Produktion und viel Raum für die Songs.
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0: Die Zeit drängt, im Alter wird sie knapp. Einige Arrangements klingen derart karg, als wurden sie erst gestern in einer alten Küche aufgenommen. Doch gerade dadurch gewinnen sie Gewicht.
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0: Talking to Death erzählt von Beziehungen, die sich im Reden verlieren. Das sparsame Arrangement gibt jeder Zeile Gewicht, während Diamond mit Pausen und leiser Resignation jede Silbe wirken lässt.
1: Pretty quietly, my music include country and folk feels.
0: Leise, nachdenklich, mit Country und Folk Feeling. Neil Diamond ist angekommen und mit sich im Reinen.

0: Mit Songs wie Shine On, You're Getting To Me oder You're My Favorite Song wirkt Wild at Heart wohltuend und zeitgemäß. In einer Popwelt voller Selbstinszenierung klingt Neil Diamond menschlich, verletzlich und erstaunlich tief.
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0: Wild at Heart zeigt Neil Diamond ohne Druck, aber mit voller Hingabe. Nicht makellos, nicht jung, nicht trendbewusst, sondern ganz bei sich. Gerade darin liegt die Größe dieses Albums. Es will das Leben nicht überhöhen, sondern ihm ehrlich standhalten. Da Capo.
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1: Um 1 Uhr mit Ronald Lessig. Von heute an kann in Deutschland eine staatliche Förderprämie für den Kauf eines Elektroautos oder eines Plug-in-Hybrids beantragt werden. Das Portal soll am Vormittag freigeschaltet werden. Aus Berlin Caroline Dünnbier.
2: Wer sich ein neues E-Auto oder einen Plug-in-Hybrid kauft oder least, kann künftig bis zu 6.000 Euro Förderung bekommen. Wie hoch der Zuschuss ausfällt, hängt vom Fahrzeug, dem Einkommen und der Familiengröße ab. Vor allem Haushalte mit kleinen und mittleren Einkommen sollen profitieren. Wer im Jahr bis zu 80.000 Euro verdient, kann die Förderung bekommen. Familien mit Kindern dürfen etwas mehr verdienen. Wichtig ist, gefördert werden nur neue Fahrzeuge, die seit Anfang des Jahres zugelassen wurden. Gebrauchte E-Autos werden nicht gefördert.
1: Deutschland wird seine Ziele bei der Senkung der Treibhausgasemissionen für 2030 und das folgende Jahrzehnt voraussichtlich deutlich verfehlen. Zu diesem Ergebnis kommt der unabhängige Expertenrat für Klimafragen. Das im März vom Bundeskabinett beschlossene neue Klimaschutzprogramm bewerten die Fachleute als ungenügend. Selbst bei einer vollständigen Umsetzung könne keines der gesetzlichen Ziele bis 2040 erreicht werden. Dem deutschen Wald geht es unverändert schlecht. Das dürfte sich auch in der Waldzustandserhebung des letzten Jahres widerspiegeln, die Landwirtschaftsminister Rainer heute vorstellen wird. Aus Berlin Anne-Kathrin Mellmann.
3: Zu schaffen machen den Bäumen Trockenheit, Hitze und Schädlinge wie der Borkenkäfer. Besonders von Schäden betroffen sind Fichten, Kiefern, Buchen und Eichen. Nur noch jeder fünfte Baum gilt als gesund. Das belegen auch Satellitendaten des Deutschen Zentrums für Luft- und Raumfahrt. Zwischen 2017 und 2024 gingen danach etwa 900.000 Hektar Wald verloren. Besonders stark schrumpfen Wälder im Harz, Südwestfalen, im Südosten von Thüringen und in der Grenzregion von Sachsen zu Tschechien.
1: In der Türkei hat ein Mann mindestens 6 Menschen erschossen. Nach Angaben der staatlichen Nachrichtenagentur Anadolu tötete er in Tarsus im Süden des Landes mit einem Gewehr zuerst seine Ehefrau. Danach brachte er 5 weitere Menschen um. Der Täter ist auf der Flucht. Die Polizei sucht mit Hubschraubern und Drohnen nach ihm. Über das Motiv ist nichts bekannt. Der deutschen Eishockey-Nationalmannschaft droht bei der WM ein Fiasko. Das Team verlor auch das 3. Vorrundenspiel und zwar deutlich mit 1:6 gegen Gastgeber Schweiz. Deutschland ist damit immer noch punktlos. Das Minimalziel Viertelfinale ist in weiter Ferne. Das waren die Nachrichten. Das Wetter in Deutschland. Meist trocken, teilweise klar und neblig bei 10 bis 1 Grad. Tagsüber nach Nebelauflösung heiter, später einzelne Schauer oder Gewitter bei 13 Grad in der Eifel und bis 21 Grad in Berlin. Am Mittwoch wechselhaft bis 22 Grad. Es ist 1:03 Uhr.
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4: A1 Lübeck-Hamburg auf der Norderelbbrücke. In beiden Richtungen stockender Verkehr aufgrund von Schwertransporten. Die A9 München Richtung Nürnberg ist zwischen Ingolstadt Süd und Ingolstadt Nord nach einem Unfall bis 12 Uhr gesperrt. Die Umleitung führt über die U39. Die A39 Salzgitter Richtung Braunschweig ist zwischen Salzgitter-Lebenstedt Süd und Wartenstedt wegen einer Nachtbaustelle bis 5 Uhr früh gesperrt. Die Umleitung führt über die U79. Die A40 Essen Richtung Duisburg ist zwischen Kreuz Kaiserberg und Kreuz Duisburg wegen Brückenarbeiten bis um 5 Uhr früh gesperrt. Die A46 Arnsberg-Neheim-Brilon ist zwischen Freienohl und Wennemen in beiden Richtungen wegen einer Feuerwehrübung gesperrt. Auf der A71 Suhl Richtung Erfurt ist zwischen Oberhof und Gräfenroda der Tunnel bis 6 Uhr früh gesperrt. Die A81 Schaffhausen Richtung Singen ist zwischen Gottmaringen und Hilzingen wegen einer Baustelle im Halsbergtunnel noch bis 6 Uhr gesperrt. Eine Umleitung ist eingerichtet. Die A210 Rendsburg Richtung Kiel ist zwischen Melsdorf und dem Kreuz Kiel West wegen Bauarbeiten bis zum 13. Juni gesperrt. Und die A659 Weinheim Richtung Viernheim ist in Höhe Kreuz Weinheim wegen einer Baustelle bis 5 Uhr gesperrt. Eine Umleitung ist eingerichtet. Weiterhin gute Fahrt, kommen Sie sicher an Ihr Ziel.
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4: Mit Maja Weber am Mikrofon aus dem NDR Infostudio in Hamburg. Herzlich

0: herzlich willkommen. Es war der Tag, den die Christdemokraten in Rheinland-Pfalz schon seit langem herbeigesehnt hatten. Nach 35 Jahren SPD-geführter Regierung wird in Mainz nun ein Ministerpräsident von der CDU die politischen Geschicke lenken. Gordon Schnieder heißt der Mann, ist 50 Jahre alt und der jüngere Bruder von Bundesverkehrsminister Patrick Schnieder. Aus Mainz berichtet Christian Buttgereit.
1: Nicht nur unter den Augen des großen Bruders, sondern auch in Anwesenheit des Mainzer Bischofs Peter Kohlgraf wurde Schnieder am Mittag vereidigt.
2: Ich schwöre bei Gott, dem Allmächtigen und Allwissenden, dass ich mein Amt unparteiisch, getreu der Verfassung und den Gesetzen zum Wohl des Volkes führen werde. So wahr mir Gott helfe.
1: Der 50-jährige Gordon Schnieder führt von nun an eine große Koalition mit der SPD. Zusammen kommen beide Parteien auf eine deutliche Mehrheit von 71 der 105 Sitze. Doch nur 63 Abgeordnete stimmten bei der Wahl zum Ministerpräsidenten für den Mann aus der Eifel. Sein Vorgänger von der SPD hatte seinerzeit sogar 3 Stimmen aus der Opposition erhalten. Schnieder spricht trotzdem von einer deutlichen Mehrheit, die ihn froh mache. Vertrauen sei da. Man wolle und werde ein anderes Bild abgeben als die große Koalition im Bund.
2: Also wir haben, glaube ich, in den letzten Wochen gezeigt, dass wir hier ganz anders gestartet sind und dass wir überhaupt nicht in ein solches Gezanke gekommen sind. Wir haben sehr vertrauensvoll miteinander sondiert. Das galt auch für 3 Wochen Koalitionsverhandlungen. Und genau in diesem Stil werden wir das fortsetzen.
1: Seinem Kabinett gehören 10 Minister an, 5 von der CDU und 5 von der SPD. In der CDU gab es Stimmen, Schnieder habe der SPD zu viele Zugeständnisse gemacht, obwohl die Sozialdemokraten bei der Wahl fast 10 Prozentpunkte verloren hatten. So behält die SPD beispielsweise das Finanzministerium. Der CDU war es vor allem wichtig, den Sozialdemokraten das Bildungsressort abzunehmen. Als neue Bildungsministerin wurde heute mit Ute Eiling-Hüttig eine Politikerin aus Bayern vereidigt. Dafür trat die CSU-Politikerin vor wenigen Tagen eigens in die rheinland-pfälzische CDU ein. Einige SPD-Minister der alten Ampelregierung bleiben Teil der neuen Koalition. Sie und alle Abgeordneten sollen helfen, das Vertrauen in die Demokratie zu stärken. So der neu gewählte Landtagspräsident Matthias Lammert von der CDU.
3: In diesem Hohen Hause ist Platz für hartes Ringen um den richtigen politischen Weg. Aber es ist kein Platz für Verfassungsfeindlichkeit, Menschenverachtung oder irgendeine Form von Extremismus.
1: Dieses Vertrauen wurde bereits bei der Wahl von Lammerts Stellvertretern auf die Probe gestellt. Die AfD hatte beantragt, der Landtag solle sich auf einen Vizepräsidenten beschränken. Der parlamentarische Geschäftsführer Damian Lohr.
4: Wir leben in einer wirtschaftlich angespannten Zeit. Viele Menschen haben Probleme, ihr Leben zu finanzieren. Dementsprechend appelliere ich dafür, einen Vizepräsident zu wählen.
1: Als die Mehrheit jedoch für 3 Stellvertreterposten stimmte, erhob auch die AfD Anspruch auf einen der Posten. Allerdings ging sie dabei leer aus. Als einzige Oppositionsfraktion sind im Landtagspräsidium nun die Grünen vertreten. Das Beispiel macht deutlich, für Schnieder und seine CDU wird es nach 35 Jahren in der Opposition nicht einfach, ein Land in bewegten Zeiten zu regieren. Die AfD tritt selbstbewusst auf und die mitregierende SPD muss sich erst noch in die Rolle des Juniorpartners finden. Dass das alles nicht leicht wird, weiß auch Gordon Schnieder.
2: Ich werde Ministerpräsident aller Rheinland-Pfälzerinnen und Rheinland-Pfälzer sein. Auch derjenigen, die heute mit Skepsis auf diese Wahl blicken.
0: Das war ein Bericht von Christian Buttgereit aus Mainz. Und am Abend hat der neue rheinland-pfälzische Ministerpräsident Gordon Schnieder den ARD-Tagesthemen ein Interview gegeben. Susanne Stichler hat ihn gefragt, wie sehr es ihn getroffen hat, dass 8 Stimmen auch seiner Koalition bei seiner Wahl gefehlt haben.
2: Ich bin mit einer überwältigenden Mehrheit gewählt worden. Es war eine große, eine breite Mehrheit. Das zählt und darüber bin ich sehr froh.
5: Ist es ein Dämpfer oder doch nur ein Schönheitsfehler?
2: Nein, es sind 2 ganz große Fraktionen, die hier in die Koalition gehen. Das sind deutliche Mehrheiten. Da mag es den einen oder anderen oder die eine oder die andere geben, die sich da vielleicht andere Gedanken gemacht hat. Aber es ist immer noch eine große, stabile Mehrheit und das macht mich froh.
5: Ihr Koalitionsvertrag trägt den Titel Gemeinsame Verantwortung. Verantwortung mit einer SPD, die 35 Jahre in Rheinland-Pfalz regiert hat. Wie bringen Sie der SPD jetzt bei, dass Sie jetzt der Chef sind?
2: Also wir haben die letzten Wochen sehr vertrauensvoll miteinander gearbeitet. Wir kommen aus 2 verschiedenen Rollen. 35 Jahre Opposition bei der Christdemokratie, 35 Jahre regierungsanführend bei der Sozialdemokratie. Dieses Rollenverständnis muss man dann kennen, aber dann haben wir uns sehr zügig zusammengesetzt. Wir haben sehr vertrauensvoll gearbeitet während der Sondierungsphase, aber auch während der Zeit, um den Koalitionsvertrag dann zu verhandeln. Es ist nichts nach draußen gedrungen. Das ist genau das Vertrauen, auf dem ich

0: aufbauen will. Ich bin der Ministerpräsident, die Ministerinnen und Minister sind vereidigt und wir können jetzt endlich ans Arbeiten kommen. Und ich bin zutiefst davon überzeugt, dass wir eine gute Arbeit gemeinsam in die Verantwortung für dieses Land bringen.
1: Das ist ganz interessant. Sie setzen auf Vertrauen, sagen Sie immer wieder, auf Geschlossenheit. Konflikte müsse man hinter verschlossenen Türen austragen. Hat der Bundeskanzler schon angerufen, um von Ihnen zu lernen?
0: Der Bundeskanzler hat heute Morgen schon vor 8 angerufen und mir einen schönen Tag gewünscht. Und er hat auch nach der Wahl noch mal geschrieben aus dem Bundesvorstand heraus und hat gratuliert. Wir sind hier in Rheinland-Pfalz und es geht mir darum, dass wir eben in dieser vertrauenswürdigen Art miteinander arbeiten, dass wir hier nicht den Eindruck erwecken, als würden wir uns öffentlich zanken. Das haben wir auch bis jetzt nicht getan. Wir haben auch nicht in jedem Punkt Übereinstimmung. Aber da muss man dann eben politisch ringen, politisch um den richtigen Kurs streiten. Koalition bedeutet auch Kompromiss. Das ist bisher sehr gut gelungen. Und ich bin der festen Überzeugung, wir werden das auch so in die nächsten Wochen und Monate tragen.
1: Ja, das sagt ja auch die Bundesregierung. Aber warum sollte das mit der Geschlossenheit bei Ihrer schwarz-roten Koalition also besser klappen als im Bund?
0: Weil wir es in den letzten Wochen genauso gezeigt haben. Zum Leidwesen vieler draußen, auch der geneigten Presseöffentlichkeit, ist eben nichts nach draußen gedrungen. Das heißt, wir konnten uns schon aufeinander verlassen. Es sind weder Themen nach draußen gespielt worden, noch wusste man, wo wir uns treffen, noch ist über Personal spekuliert worden. Und das ist schon eine Zusammenarbeit, auf die ich sehr stolz bin, über die ich, genau wie mit die Kolleginnen und Kollegen der SPD, froh sind. Und das zeichnet uns jetzt auch in den letzten Wochen aus. Und so gehen wir auch in die nächsten Monate.
1: Es hat viele überrascht. Ihre Bildungsministerin Ute Eiling-Hüthing kommt aus Bayern, saß für die CSU im Landtag, ist jetzt in die CDU eingetreten. Brauchen Sie bei der Bildung Nachhilfe aus Bayern?
0: Bildung war das wichtige Thema im Wahlkampf und ich bin froh und dankbar, dass ich aus dem Bundesland, was wirklich bildungspolitisch an der Spitze steht und nicht erst seit gestern, sondern seit langer Zeit, da eine solche starke Persönlichkeit gewinnen konnte, die hier bereit ist, nach Rheinland-Pfalz zu kommen, die bereit ist, in meinem Kabinett sich für die Bildung hier in Rheinland-Pfalz einzusetzen. Und da bin ich, wie gesagt, sehr froh und dankbar, dann mit Frau Dr. Eiling-Hüthing hier eine solche Persönlichkeit dann auch wirklich gewinnen zu können.
1: Sie sind seit heute im Amt. Was packen Sie als Erstes an?
0: Wir haben einen Koalitionsvertrag von über 100 Seiten, der alle Themen bespricht, auf die wir uns als Koalition in den nächsten Monaten und Jahren in dieser Legislaturperiode, auf welchen Weg wir dort gehen wollen. Jetzt sind die Ministerinnen und Minister auch im Amt und die sind jetzt auch aufgefordert, genau in die Umsetzung dieses Vertrages zu gehen, sei es in der Gesundheitspolitik, sei es in der Bildungspolitik, sei es bei der inneren Sicherheit. Wir haben alle Themen dort deutlich beschrieben, den Weg haben wir beschrieben und jetzt heißt es, in die Umsetzung gehen. Da müssen wir gar nicht ein Thema gegen das andere ausspielen, sondern jedes Ressort ist gefordert, sich jetzt dort auf den Weg zu machen.
1: Ihr älterer Bruder Patrick Schnieder ist ja Bundesverkehrsminister, wissen wir alle, saß heute auf der Zuschauertribüne des Landtags, als Sie gewählt wurden. Welchen Tipp hat er Ihnen für Ihr Amt gegeben?
0: Wir haben uns gegenseitig noch keine Tipps gegeben, sondern wir sind gegenseitig stolz, so wie alle unsere oder wir Geschwister untereinander, auf das, was die anderen jeweils erreicht haben, was sie auch geleistet haben. Wir telefonieren häufig und wir schreiben uns häufig Nachrichten, wenn es um politische Inhalte geht, die dann Rheinland-Pfalz betreffen oder wo dann auch Berlin anders unterstützen kann. Das sind Punkte, über die wir reden, aber wir brauchen oder geben uns gegenseitig jetzt keine Tipps, wie das in so einem Amt läuft. Da ist jeder groß genug und geht da auch seinen eigenen Weg.
1: Ihr bislang einziges politisches Amt war Ortsbürgermeister von Ihrem Heimatort Birresborn. Was aus dieser Zeit hilft Ihnen jetzt als Ministerpräsident?
0: Ja, ich bin in dem kleinen Dorf aufgewachsen, etwa 1.100 Einwohner, bin da groß geworden, war dort im Gemeinderat und war dort Ortsbürgermeister. Wir sprechen die gleiche Sprache, alle kennen sich, sie können sich da nicht verstellen. Da gilt noch das Wort und da zählt der Handschlag noch. Und da ging es mir schon als Ortsbürgermeister immer darum, zu schauen, wie ich das Leben der Menschen in der Gemeinde verbessern kann. Das war auch mein Wille, als ich im Kreistag über 20 Jahre war, das Leben der Menschen in meiner Heimatregion zu verbessern. Und jetzt möchte ich daran arbeiten, das Leben für die Rheinland-Pfälzerinnen und Rheinland-Pfälzer zu verbessern.
2: Sagt Gordon Schnieder, der neue Ministerpräsident von Rheinland-Pfalz von der CDU, im Interview mit den ARD-Tagesthemen.
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2: Wer sich heimlich Hoffnungen auf eine Bundespräsidentin Angela Merkel gemacht hatte, wurde enttäuscht. Die Altkanzlerin erteilte dieser Idee eine klare Absage. Heute, am Dienstag, wird sie den Europäischen Verdienstorden des Europäischen Parlaments erhalten.

0: Zuvor war sie gestern beim WDR-Europa-Forum in Berlin bei der Digitalkonferenz Republika. Und da hat sie über den Zustand Europas gesprochen und sich im Anschluss den Fragen junger Menschen gestellt. Annika Witzel war dabei.
1: Schon bevor Angela Merkel überhaupt auf die Bühne des Europaforums kommt, gibt es lauten Applaus. Viele Besucherinnen und Besucher verlassen ihre Stühle, um erstmal ein Foto von der Bundeskanzlerin AD zu machen. Merkel scheint gut aufgelegt, kommt aber schnell zu einem ihrer großen Kritikpunkte bezüglich des Ukraine-Kriegs.
2: Was ich bedauere, ist, dass Europa sein diplomatisches Potenzial aus meiner Sicht nicht ausreichend einsetzt. Dass ich es nicht ausreichend finde, wenn Präsident Trump den Kontakt zu Russland hält. Sondern wir sind ja auch wer als Europäer.
1: Besonders weil, so Merkel weiter, die USA im Rahmen ihrer nationalen Sicherheitsstrategie auch gegen die europäischen Institutionen arbeiten würden.
2: Und das hatten wir so mit den Vereinigten Staaten von Amerika in der Geschichte noch nicht.
1: Gerade deswegen sprach sich Merkel auch für die Stärkung der NATO aus. Denn die Probleme, vor denen wir alle stünden, die könne sowieso kein Land alleine lösen. Was die wirtschaftliche Entwicklung in Europa angeht, sieht Merkel besonders in einer Sache Nachholbedarf, vor allem in Deutschland.
2: Die Digitalisierung bei uns geht schleppend, vielleicht weil wir so eine gute Verwaltung hatten, weil wir nicht so affin sind, aber das ist echt,
1: Und bezieht sich da auf ihre Amtszeit. Generell war die Kanzlerin bedacht, sich immer nur allgemein zu Themen zu äußern und nicht in den aktuellen Politikbetrieb einzugreifen. Im Gespräch mit dem WDR-News-Podcast 6.30 stellte sich Merkel den Fragen von jungen Menschen. Generell hatte sie diesen Appell an die Zielgruppe.
2: Ich würde immer junge Menschen ermutigen, die Chancen zu nutzen und natürlich nicht Eierpopeia zu machen, aber einfach auch zu sagen, was kann ich bewegen? Denn zum Schluss muss man vor seinen Kindern, vor sich selbst Rechenschaft ablegen, was habe ich denn bewegt im Leben?
1: Merkel ließ sich auch auf das Spiel ein, zu bewerten, welchen Job sie sich noch vorstellen könnte. Fußball-Bundestrainerin der Männer landete auf Platz 5. Noch weiter unten allerdings dieses Amt.
3: Bundespräsidentin.
2: Ja.
3: Hat
2: minus
3: sie das schon?
2: Minus 7. Dieses Amt braucht wirklich jemanden, der mehr Kraft hat, der mehr, das kann ich jetzt nicht mehr. Ich war 16 Jahre Bundeskanzlerin, wissen Sie, was das heißt?
1: Zum Schluss des Gesprächs äußerte Merkel noch den Wunsch, was ihrer Meinung nach in 10 Jahren noch am Küchentisch für Themen besprochen werden sollten.
2: Klimaschutz, Artenvielfalt und die Demokratie. Und vielleicht über Liebe und Trauer.
0: Ein Bericht von Annika Witzel aus Berlin von der Republika, auf der Altkanzlerin Angela Merkel aufgetreten ist. Man sieht es an Restaurants immer wieder. Ein Schild mit der Aufschrift Aushilfe gesucht oder Mitarbeiterinnen und Mitarbeiter. Viele davon kommen inzwischen aus dem europäischen Ausland, aber auch von weiter her. Seit der Corona-Pandemie arbeiten in der deutschen Gastronomie immer mehr Menschen aus Vietnam. Sie kommen über Vermittlungsagenturen als Auszubildende ins Land, doch die Agenturen arbeiten nicht immer sauber. Die Azubis können oft kaum Deutsch, haben für die Vermittlung nach Deutschland übermäßig viel Geld bezahlt und werden leicht ausgebeutet. Isabel Pogner mit den Problemen und dem positiven Beispiel der jungen Vietnamesin Kiyu.
4: Der Landgasthof Krug in Mittelfranken. Hier wird Kiyu eine Ausbildung in der Gastronomie machen. Ihre neue Chefin heißt Sandra Braun.
5: Hallo Kiyu, bist du gut angekommen?
6: Ja.
5: Ja?
4: Sandra Braun sieht die Vermittlung über die Agenturen eigentlich kritisch.
5: Das ist halt unser Problem. Die Arbeit ist da, es muss gemacht werden. Wir sind auf Zuwanderung in dem Sektor angewiesen.
4: Deshalb gibt sie dem System einmal eine Chance und testet es selbst. Denn oft klappt die Vermittlung gut, aber nicht immer. Bei Wen Ang lief viel schief. Sie heißt eigentlich anders, will aber anonym bleiben. Sie hat 6.500 Euro an eine Agentur gezahlt. Dafür hat ihre Familie einen Kredit aufgenommen. In Deutschland kam sie für ihre Ausbildung in einen asiatischen Billigimbiss.
7: In meinem Betrieb hatte ich nur einen Tag in der Woche frei. Ich musste 12 Stunden arbeiten und hatte nur so 15 bis 20 Minuten Pause.
4: Für Wen Ang ist das eine Zwickmühle. Einfach kündigen geht nicht so leicht, denn sie muss ja das Geld für den Kredit an ihre Familie zurückzahlen. Bricht sie die Ausbildung ab, wäre die Familie pleite. Wen Ang hat

0: nennen und geht zum Teil auch tatsächlich in Richtung Menschenhandel.
1: Von rund 30 Agenturen antwortet nur eine Handvoll auf eine BR-Anfrage. Sie klagen über ihre unseriösen Kollegen und wünschen sich unter anderem eine staatliche Zertifizierung. Kiu hatte Glück mit ihrer Ausbildungsstelle am Landgasthof Krug. Das Team habe sie gut aufgenommen und auch ihre Chefin achte darauf, dass es Kiu gut geht. Ob Sandra noch einmal einen Azubi über eine Agentur holen würde, weiß sie aber noch nicht.
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3: Heute vor 75 Jahren wurde in Paris das Crazy Horse gegründet. Es existiert bis heute mit seiner Mischung aus Kabarett, Nachtclub und Auftritten, die eher an Stripshows erinnern als an großes Ballett. Sophie Angaoui mit der Geschichte des Revue-Theaters.
4: Auf der schmalen Bühne räkelt sich Burlesque-Star Ditta Van Teese in ihrer antiken goldenen Badewanne, rutscht elegant und spärlich bekleidet über die Bühne. Die Blubberblasen wabern bis in die erste Reihe hinein. So eng sitzt das Publikum an der Bühne. Genau so hatte sich Crazy Horse-Gründer Alain Bernardin in den 50er Jahren dieses Kabarett vorgestellt. Kreativität die Maxime, Erotik das Gebot, Frauen im Mittelpunkt. Oder zumindest die Lust an ihnen. Und männliche Acts? Die treten zwischendrin als Clowns und Magier auf. Natürlich voll bekleidet. Die Frauen dagegen werden von Kopf bis Fuß vermessen. In seinem Film Die Girls vom Crazy Horse, in dem er sich selbst spielt, beschreibt Bernardin, wie er die Crazy Girls aussucht.
5: Das Wichtigste ist natürlich das Aussehen insgesamt. Ein exotisches Gesicht. Brüste, die unser Herz höher schlagen lassen. Diese köstlichen Linien, die den Mann alles ahnen und alles wünschen lassen. Und die ihm die Sinne rauben.
4: Ein enger Rahmen für die kreative Bühnenerotik. Choreografien haben militärische Präzision.
6: Go! Schon! Quick Mark Timer!
7: Die Frauen beim Crazy sind unerreicht, das zeigen sie jeden Abend. Diese Sinnlichkeit, diesen Glamour, den keine andere Frau besitzt. Das Crazy Horse hat etwas Besonderes und wir versuchen, das zu vermitteln.
4: So berichtet es eines der Crazy Girls einmal im Interview mit TV5 Monde. Was gehört noch dazu, Erotik zu inszenieren? Kantiger Bob in knalliger Farbe, Smoky Eyes und natürlich das Kostüm.
8: La lumière est notre costume.
4: Die bunten Lichtraster reichen dafür im Crazy Horse. Kleidung wird primär zum Ausziehen gebraucht. Oder als Provokation, wie ein Nonnenoutfit in den 80er Jahren. Auch dadurch steigert das Kabarett seinen verruchten Ruhm.
9: Herr Bernardin verwirklicht einen Traum auf der Bühne. Verwirklicht einen Traum auf der Bühne, der Traum wird von der Publikum. Und es soll Traum bleiben. Das ist zugelassen, die Fantasie anzuwenden. Wie jeder weiß, kann man mit der Fantasie viel mehr anfangen als mit der Realität.
4: So eine ehemalige Tänzerin. Seit den 2000ern wird der Traum nackter Haut zum Markenkosmos umgebaut. Designer-Kollaborationen, Welttournee, bunte Perücken für 490 Euro im Online-Shop.
10: When I first came to Paris and I spent every night at the Crazy Horse and I was like, wow. I've had different moments where I started discovering more about it.
4: So Ditta Van Teese. Ihre Show eröffnet 2006 eine neue Ära der Popstar-Auftritte im Traditionskabarett. Auch Promi-Gäste performen nun. Pamela Anderson, Lisa von Blackpink oder Conchita Wurst. Ganz in der Tradition älterer und berühmterer Pariser Kabarets wie dem Moulin Rouge oder Paradis Latin wird auch hier um die Frage herumgetanzt. Ist Nacktheit ästhetische Kunst oder einfach anspruchsvoll ausgeleuchteter Striptease? Das wird im Crazy Horse immer wieder aufs Neue ausgehandelt. Seitdem das Kabarett am 19. Mai 1951 von Alain Bernardin gegründet wurde. Das war heute, vor 75 Jahren.
3: Sie hörten den Stichtag von Sophie Angaoui.
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11: Mit Moritz Kühn und der Eishockey-Weltmeisterschaft, da läuft es für das deutsche Team bislang überhaupt nicht rund. Drittes Vorrundenspiel, dritte Niederlage. Gegen Gastgeber und Mitfavorit Schweiz gab es eine 1:6 Pleite vor den Augen unseres Reporters Burkhard Hupe.
12: 26 Spielminuten war in Zürich alles in Ordnung.

0: für die deutsche Eishockey-Nationalmannschaft. Es stand 0:0. Deutschland war gut im Spiel, hatte ein Powerplay, traf den Pfosten und dann im Gegenzug die Schweizer in Unterzahl erfolgreich. Das erste Tor für den WM-Gastgeber. Und danach brach Deutschland komplett auseinander. Die Tore fielen fast im Minutentakt. Innerhalb von nur 12 Minuten 5 Tore für die Schweizer. 5:0 die Führung für die Eidgenossen nach 40 Minuten im letzten Abschnitt. Ließen es dann die Schweizer sehr viel ruhiger angehen. Erhöhten durch André Ghetto noch auf 6:0. André Ghetto, zweifacher Torschütze an diesem Abend. Ehe Frederik Tiffels den Berliner in seinem 100. Länderspiel wenigstens noch der Ehrentreffer zum 1:6 gelang.
1: Ja, weiter geht's am Mittwoch gegen die USA. Sieht nicht gut aus für die DEB-Auswahl. Tabellenvorletzter in der Vorrunde, also Platz 7. Nur die besten 4 Mannschaften schaffen den Sprung ins Viertelfinale und das war eigentlich das Ziel. Das kurzfristige Ziel von den Basketballern aus Bonn und Würzburg lautet, das Halbfinalticket für die Playoffs lösen. Aber nur ein Team kann es schaffen, denn diese beiden treffen in der Playoff-Viertelfinalserie aufeinander. Und nach dem zweiten Spiel ist alles wieder offen, denn die Baskets Bonn haben ausgeglichen, Peter Schulz.
2: Der vierte der Hauptrunde siegte mit 88:81. Damit steht es in der Best-of-Five-Serie unentschieden 1:1. 2 Tage nach der 54:69 Auftaktniederlage zeigt sich die Bonner vor allem offensiv stark verbessert, hatten zunächst aber Probleme mit der Defensive. Zur Halbzeit führten die Gäste aus Würzburg mit 43:41. In der zweiten Hälfte drehten die Bonner auf und führten zwischenzeitlich sogar mit 12 Punkten. Joel Aminu war mit 16 Punkten bester Werfer für die Hausherren. Für die Würzburger, die die Hauptrunde auf Platz 5 beendeten, kam Markus K. auf 20 Zähler.
1: Kurz vor dem Halbfinaleinzug steht Bamberg. Die Baskets haben auch das zweite Spiel der Viertelfinalserie gegen Ulm gewonnen, und zwar mit 90:87. Damit fehlt Bamberg nur noch ein Sieg für den Einzug in die nächste Runde. Große Glücksgefühle in Elversberg. Die Fußballer der 13.000 Einwohnerstadt haben am vergangenen Wochenende den Aufstieg klargemacht und durften nun erneut feiern. Nicht im Stadion, sondern auf dem Rathausvorplatz vor mehr als 6.000 Fans. Thomas Wollscheid war bei der Party dabei.
3: Die Vereinshymne mit dem Refrain 2023 an einem Tag im Mai, dem Tag, als die SV Elversberg in die zweite Liga aufgestiegen ist, wird geändert werden müssen. 2026 an einem Tag im Mai wird es dann heißen, genau genommen am 17. Mai. Denn an diesem Tag hat die SV Elversberg Fußballgeschichte geschrieben. Kein Verein in der langen Geschichte der Bundesliga war kleiner. Kein Verein hatte ein kleineres Stadion und kein Verein hat einen geringeren Etat. Aber feiern können die Elversberger wie die ganz Großen. Rund 6.000 Menschen auf dem Rathausplatz der 13.000 Einwohnergemeinde Spiesen-Elversberg verwandelten das Dorf in eine Feiermeile, die auch Trainer Vincent Wagner begeisterte.
4: Es gibt schlechtere Dinge, würde ich sagen, als dass die Leute einen mögen, Fotos, Autogramme wollen. Demzufolge versuchen wir, die Leute zu bedienen, in dem Sinne, dass wir sie glücklich machen, indem wir die Unterschriften geben.
3: Wagner macht jetzt erstmal Urlaub. Für den neuen Sportvorstand Christian Weber aber beginnt die Arbeit. Es gilt, die Mannschaft für die Bundesliga aufzustellen. Finanzielle Wagnisse wird der Verein dabei nicht eingehen. Er will und wird weiter auf Talente setzen und hofft dabei auf einen ähnlichen Erfolg wie in der zweiten Liga.
1: Ja, was für eine unglaubliche Geschichte. Die SV Elversberg hat vor gerade einmal 5 Jahren noch vor 400 Zuschauern in der Regionalliga gekickt und spielt nun kommende Saison gegen zum Beispiel den FC Bayern München, Borussia Dortmund, den VfB Stuttgart und Bayer Leverkusen.
5: Das war der Sport in der ARD-Infonacht von Moritz Kühn. Und hier geht es jetzt gleich weiter mit den Nachrichten um 1:30 Uhr. Und danach sprechen wir über die Entwicklung beim Fehmarn-Belt-Tunnel und was als erstes eröffnet wird. Der Weg für Lkw und Pkw. Züge müssen noch ein kleines bisschen warten. Mein Name ist Maja Weber. Wir hören uns nach den Nachrichten gleich wieder. Bleiben Sie dran.

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1: Um 1.30 Uhr mit Ronald Lessig. Der Expertenrat für Klimafragen hat der Bundesregierung zu viel Optimismus beim Klimaschutz attestiert. Den Fachleuten zufolge wird Deutschland langfristig seine Emissionsziele verfehlen. Opposition und Umweltschutzverbände fühlen sich bestätigt. Aus Berlin Jan-Frederik Willems.
2: Das Urteil der Grünen-Chefin Franziska Brandner fällt eindeutig aus. Der Prüfbericht des Expertenrats für Klimafragen sei eine Klatsche für die Bundesregierung. Nicht nur verfehle die Merz-Regierung das Klimaziel 2030, sie schummele auch noch, indem sie Treibhausgasminderungen unrealistisch hoch ansetze, wirft Brandner schwarz-rot vor. Viele Umweltorganisationen sehen es ähnlich. Der WWF kritisiert unter anderem, dass die Regierung eher Sprit mit dem Tankrabatt subventioniert, als sich von fossilen Energien unabhängig zu machen. Greenpeace fordert, dass das neue, abgeschwächte Heizungsgesetz gestoppt werden muss.
1: Von heute an können Privathaushalte die neue staatliche E-Auto-Prämie beantragen. Das Portal dafür soll am Vormittag freigeschaltet werden. Je nach Automodell, Haushaltsgröße und Einkommen gibt es für den Kauf oder das Leasing eines Elektroautos oder eines Plug-in-Hybrids 1.500 bis 6.000 Euro. Die Prämie gilt rückwirkend für Autos, die seit dem 1. Januar dieses Jahres zugelassen wurden. Es stehen insgesamt 3 Milliarden Euro zur Verfügung. Umweltminister Schneider rechnet damit, dass das Geld für die Förderung von rund 800.000 Fahrzeugen reicht. Kanzler Merz hat Russland vorgeworfen, auf jedes Verhandlungsangebot mit noch intensiverem Beschuss der Ukraine zu reagieren. Merz sagte, Moskau müsse verstehen, dass es verhandeln muss. Europa stehe bereit, an den Verhandlungstisch zurückzukommen, mit der Ukraine, mit Russland und den Vereinigten Staaten. Zuerst jedoch müssten die Kampfhandlungen eingestellt werden. Merz äußerte sich nach einem Treffen mit dem neuen bulgarischen Regierungschef Radev in Berlin. Im kalifornischen San Diego sind an einem islamischen Zentrum Schüsse gefallen. Laut Polizei wurden dabei 3 Menschen getötet. Auch die beiden Tatverdächtigen sind tot. Aus Los Angeles, Antje Sieb.
3: Man gehe vorläufig von einem Anschlag aus, sagte der Polizeichef. Was genau in San Diego vorgefallen ist, können die Ermittler aber noch nicht sagen. Gegen Mittag Ortszeit war die Polizei alarmiert worden und hatte vor einer Schießerei in der Nähe der Moschee des islamischen Zentrums in San Diego gewarnt. Dort befinden sich auch ein Kindergarten und eine Grundschule. Auf Fernsehbildern waren Kinder zu sehen, die aus der Gefahrenzone gebracht wurden. Alle Kinder seien in Sicherheit, hieß es bei der Pressekonferenz. Am frühen Nachmittag gab die Polizei Entwarnung und sagte, die Bedrohung sei neutralisiert.
1: Das Wetter in Deutschland. Meist trocken oder klar bei 10 bis 1 Grad. Tagsüber nach Nebel, zeitweise heiter, später Schauer oder Gewitter, bei bis zu 13 Grad in der Eifel und 21 Grad in Berlin. Am Mittwoch wechselhaft bis 22 Grad und auch am Donnerstag Schauer oder Gewitter bis 26 Grad. Das waren die Nachrichten.
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4: A1 Lübeck-Hamburg, auf der Norderelbbrücke in beiden Richtungen stockender Verkehr aufgrund von Schwertransporten. Die A1 Dortmund Richtung Köln ist zwischen Wermelskirchen und Burscheid nach einem LKW-Unfall gesperrt. Die A9 München Richtung Nürnberg ist zwischen Ingolstadt Süd und Ingolstadt Nord nach einem Unfall bis 12 Uhr gesperrt. Die Umleitung führt über die U39. Die A39 Salzgitter Richtung Braunschweig ist zwischen Salzgitter-Lebenstedt Süd und Wartenstedt wegen einer Nachtbaustelle bis 5 Uhr früh gesperrt. Die Umleitung führt über die U79. Die A40 Essen Richtung Duisburg ist zwischen Kreuz Kaiserberg und Kreuz Duisburg wegen Brückenarbeiten bis um 5 Uhr früh gesperrt. Die A46 Arnsberg-Neheim-Brilon ist zwischen Freienohl und Wennemen in beiden Richtungen wegen einer Feuerwehrübung gesperrt. Auf der A71 Suhl Richtung Erfurt ist zwischen Oberhof und Gräfenroda der Tunnel bis 6 Uhr früh gesperrt. Die A81 Schaffhausen Richtung Singen ist zwischen Gottmadingen und Hilzingen wegen einer Baustelle im Heilsbergtunnel noch bis 6 Uhr gesperrt. Eine Umleitung ist eingerichtet. Die A659 Weinheim Richtung Viernheim ist in Höhe Kreuz Weinheim wegen einer Baustelle bis 5 Uhr gesperrt. Eine Umleitung ist eingerichtet. Wir wünschen Ihnen weiterhin gute Fahrt und dass Sie sicher an Ihr Ziel kommen.
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4: Mit Maja Weber, schön, dass Sie dabei sind. Der Fehmarnbelt-Tunnel gilt als eines der größten Verkehrsprojekte Europas. Unter der Ostsee soll er Deutschland und Skandinavien künftig deutlich schneller verbinden. Mit dem Auto in 10 Minuten, mit dem Zug in gerade mal 7. Das Großprojekt nimmt Form an. Das erste Bauteil liegt auf dem Meeresboden. Eine 217 Meter lange und 73.000 Tonnen schwere Betonkonstruktion. Aber jetzt zeigt sich, zur geplanten Eröffnung sollen wohl erstmal nur Autos und Lkw durch den Tunnel fahren. Die Bahnstrecke verzögert sich. Julian Marxen über Probleme und über Fortschritte auf der Baustelle.
5: Eigentlich geht es auf der Tunnelbaustelle gut voran. Vor der dänischen Insel Lolland ist vor 2 Wochen das erste große Tunnelelement in die Ostsee hinabgelassen worden. Und weitere Betonröhren sind aktuell in Arbeit, wie die Sprecherin der Baugesellschaft Sund und Belt, Denise Juchem, berichtet.
6: In der Fabrik auf dänischer Seite werden jetzt die weiteren Tunnelelemente hergestellt. 16 Tunnelelemente wurden schon fertig betoniert und die werden jetzt nach und nach weiter ausgestattet und für das Absenken vorbereitet.
5: Doch auch wenn es in der Fabrik und beim Absenken der Bauteile aktuell nach Plan läuft, gibt es Probleme. Und zwar auf deutscher Seite. Beim Bau der neuen Bahnstrecke, die zum Tunnel führen soll. Die Deutsche Bahn hatte unlängst Verzögerungen eingeräumt. Grund: Probleme unter anderem beim Baurecht. Nun also die Planänderung für die Tunneleröffnung. Sund- und Belt-Sprecherin Denise Juchem.
6: Wir wissen auch, dass die Deutsche Bahn Schwierigkeiten hat, die deutsche Bahnanbindung fertig zu bekommen. Sodass wir gesagt haben, wir legen jetzt den kompletten Fokus erstmal darauf, die Straßenröhren fertig zu bekommen. Es ist natürlich bedauerlich, dass wir auf der einen Seite von der Mobilitätswende sprechen und wir sehr gerne gewollt hätten, dass natürlich die Bahnreisenden, die den Fehmarn-Belt-Tunnel mit all seinen Vorteilen gleich komplett nutzen kann. Aber wenn die Gegebenheiten jetzt einfach so sind, dass die deutsche Schienenanbindung nicht zeitgleich mit uns fertig werden sollte, dann ist es einfach so die logische Konsequenz, dass wir den Fokus auf den Straßenteil legen.
5: Doch wann genau werden die ersten Autos durch den Fehmarn-Belt-Tunnel rollen und wann folgen die Züge? Ursprünglich sollte die Ostseequerung 2029 eröffnet werden. Die Verantwortlichen mussten den Plan aber verwerfen. Es gab Verzögerungen, auch auf dänischer Seite. Dann hieß es, dass die Unterführung nicht vor 2031 fertig sein wird. Denise Juchem von Sund und Belt will auf NDR-Anfrage aktuell jedenfalls keine Prognose wagen.
6: Wir haben uns jetzt gesagt, wir werden die ersten Tunnelelemente absenken und dann werden wir gemeinsam mit den Bauunternehmen, die das für uns umsetzen, nochmal zusammensetzen und dann einfach schauen, welche Erfahrungen hat man denn gesammelt? Wo kann man eventuell noch ein bisschen beschleunigen? Wie ist was gelaufen?
5: Und wenn das alles zusammengetragen und ausgewertet sei, so Juchem, dann werde man auch einen neuen, verlässlichen Zeitplan vorstellen.
4: Der Fehmarn-Belt-Tunnel soll wohl erstmal nur halb eröffnet werden. Züge rollen erst später unter der Ostsee. Ein Bericht von Julian Marxen.
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4: Steigende Kakaopreise belasten zunehmend die Nahrungsmittelindustrie und dann auch die Verbraucherinnen und Verbraucher. Gesucht wird deshalb nach günstigeren Schokoladenalternativen. Eine davon ist Cho Viva, ein Produkt auf Basis von Sonnenblumenkernen. 4 Jahre lang hat ein Start-up daran gearbeitet. Mittlerweile findet es sich in Süßigkeiten in Supermärkten und Discountern. Obwohl es im Geschmack ähnlich sein soll wie Schokolade und dabei günstiger, gibt es Bedenken aus Sicht des Verbraucherschutzes. Petra Dirks erklärt, warum.
7: Christian Brück backt einen Kundenliebling. Den süßen Hefeteig verfeinert der Bäckermeister mit einer neuen Zutat.
8: Das werden Choviva-Brötchen.
7: Choviva, eine Schokoladenalternative aus Sonnenblumenkernen, die es mittlerweile in vielen Varianten gibt. Auch als Zutat für Bäckereibetriebe. Christian Brück hat die gestiegenen Kakaopreise in seinem Betrieb deutlich gemerkt. Choviva ist für ihn günstiger als Schokolade.
8: Die Schokopreise sind halt einfach noch hoch. Also man kennt Schokoladenalternativen, aber halt wesentlich schlechter. Und anfangs war ich sehr skeptisch, aber geschmacklich hat es mich einfach total überzeugt. Ich fand es mega.
7: Dem Bäckermeister war wichtig, dass seine Kunden wissen, was sie da essen. In seinem Laden klärt er auf und auf seinen Instagram- und Facebook-Accounts hat er Infovideos gepostet und einiges dafür eingesteckt.
8: Es gab wahnsinnig, wahnsinnig viele negative Kommentare von Leuten, die es noch nie probiert haben. Solche Sachen wie, da will sich der Bäcker dran bereichern, weil er billige Zutaten einsetzt. Ja, natürlich, ich möchte da Geld mit verdienen. Jeder möchte seine Arbeit bezahlt haben. Dass wir dann aber das Produkt halt auch günstiger anbieten, so weit wurde gar nicht geguckt.
7: Für die Süßwarenindustrie ist Choviva eine Alternative zur Schokolade. Das Münchner Startup Planet A Foods hatte vor 5 Jahren die Idee für Choviva, erzählt Gründer Maximilian Marquardt.
9: Unsere Mission ist, Genuss zukunftsfähig zu machen, also eine nachhaltige, lokale Alternative zur Schokolade anzubieten. Also nicht gegen Schokolade, sondern mit Schokolade.
7: Denn der Kakaoanbau wird durch den Klimawandel immer schwieriger. Dürren, Überschwemmungen und Parasiten, explodierende Preise, Kinderarbeit. Ein unsicherer Markt. All das macht Kakao zu einem kritischen Rohstoff. Jürgen Blum beschäftigt sich seit Jahrzehnten mit dem Kakaoanbau und setzt sich mit Vorträgen und Seminaren für nachhaltigen Anbau ein. Er sagt, eine Alternative ist dringend nötig.
10: Also ich sehe darin die Möglichkeit, so ein wenig den Druck herauszunehmen aus einer begrenzten Ressource, das ist der Kakao, und eben auch auf die sozialen Aspekte in den Ländern, denn wir haben den ökologischen Fußabdruck, wir haben die Entfernung, Kakao wird teurer.
7: Der Bedarf an Choviva in der Süßwarenindustrie ist riesig. Allein im vergangenen Jahr wurden laut dem Bundesverband der Süßwarenindustrie in Deutschland mehr als 1 Million Tonnen Schokoladenwaren produziert. Für den Experten Jürgen Blum ist der Kakao für industrielle Schokolade im Süßwarenregal aber nicht unbedingt in Massen nötig.
10: Eine klassische Milchschokolade ist in der Regel, wenn man sie im Supermarkt kauft, für mich keine Schokolade, denn der Zucker- und Fettanteil ist höher als der Kakaoanteil. Vor allen Dingen für die große Masse braucht es eine Lösung.
7: Choviva soll eine solche Lösung sein. Die Schokoladenalternative wird in Europa produziert, mit kurzen Lieferketten und somit klimafreundlicher als Schokolade. Die Verbraucherzentrale beobachtet die Entwicklung eher misstrauisch. Der Vorwurf, Choviva sei ein billiges Imitat und werde nicht ausreichend gekennzeichnet, erklärt Stefanie Wetzel vom Bundesverband.
11: Die Verbraucher müssen doch entscheiden können, was kaufe ich hier und möchte ich genau das haben?
9: Wir schreiben hier ganz bewusst drauf mit einer kakaofreien Schokoladenalternative mit gemahlenen Sonnenblumenkerne. Wir setzen auf extrem hochwertige Rohstoffe, wir nehmen eigentlich fast immer das teuerste und nachhaltigste, was wir kriegen können für das Produkt. Und das führt halt dazu, dass Choviva eben nicht die billigere Zutat ist.
7: Am Ende werden die Verbraucher das wohl an der Supermarktkasse entscheiden.
12: Petra Dirks berichtete über eine Alternative zum teuren Kakao. Choviva soll helfen. Ein anderes Thema. Im Ernstfall soll sie Deutschland in Deutschland verteidigen, die neue Heimatschutzdivision der Bundeswehr. Sie besteht zum größten Teil aus Reservistinnen und Reservisten. Erst vor gut einem Jahr ist sie aufgestellt worden und jetzt wird groß geübt. Auch in Nordhessen im Schwalm-Eder-Kreis. Mehr als 600 Soldatinnen und Soldaten aus mehreren Bundesländern sind dabei. Michael Pschibilla berichtet.
13: Rund 20 Militärlaster rollen an. Sie sind auf dem Weg nach Norddeutschland. Kurz vor Fritzlar macht der Konvoi Halt. Die Laster müssen aufgetankt werden und sie sind bedroht durch feindliche Drohnen. Sie müssen gesichert werden. Das ist die Situation, die heute und morgen in Nordhessen geübt wird, erläutert Oberst Siegfried Zeyer.
14: Wir haben jetzt schon eine hybride Bedrohungslage. Wir werden ja jetzt schon massiv ausgespäht über Dienste und natürlich auch Drohnen, das wissen wir. Und auch davor werden wir uns schützen. Und auch solche Übungsaktivitäten können wir fest davon ausgehen, dass die mitgetrackt werden. Und wir versuchen eben sicherzustellen, dass es nicht mitgetrackt werden kann, dass zumindest mal keine Störaktionen stattfinden, die verhindern, dass diese Marschkolonne bestimmungsgemäß ihren Ort erreicht.
13: Auf Hügeln rund um den Sammelplatz sind deshalb Soldatengruppen verteilt. Sie suchen mit Ferngläsern den Himmel ab nach feindlichen Drohnen. Für den Fall der Fälle haben sie Maschinengewehre dabei und Drohnenabwehrkanonen. Die Einheit, die hier übt, ist die neu aufgestellte Heimatschutzdivision der Bundeswehr. Die hat es in dieser Form früher nicht gegeben. Erst seit dem Angriff Russlands auf die Ukraine und die verschärfte Sicherheitslage wurde sie aufgebaut. Das Besondere, sie besteht zum großen Teil aus Reservisten, so wie der 43-jährige Oberstleutnant Sebastian, der schon vor über 20 Jahren aus dem aktiven Dienst ausgeschieden ist.
15: Wenn ich nicht in Uniform bin, dann bin ich im Zivilleben Controller in einem mittelständischen IT-Unternehmen in Fulda. Meine Verpflichtung ist die dafür, dass ich jetzt als beorderter Reservist im Heimatschutz tätig bin, dass es eine gewisse Anzahl an Tagen gibt, die ich mit meinem Arbeitgeber abstimmen muss. Und dann kann ich an diversen Übungsvorhaben teilnehmen.
13: Während die aktive Truppe bei Gefechtseinsätzen ran muss, ist die Heimatschutzdivision dafür zuständig, das Hinterland abzusichern. Noch einmal Oberst Zeyer, der Kommandeur der für Hessen und Thüringen zuständigen Heimatschutzbrigade.
14: Ja, die Hauptaufgabe von uns ist Objektschutz und Sicherung von in erster Linie kritischer Infrastruktur. Das kann ein Wasserwerk sein, das kann ein Elektrizitätswerk sein. Das kann auch hier auf den Punkt gebracht die Edertalsperre sein.
13: Auch Brücken oder Kasernen gehören dazu. Die derzeitige Übung unter dem Titel Wachsamer Roland erstreckt sich über mehrere Bundesländer. Auch der Übungsteil in Fritzlar gehört zu den Kernaufgaben der Heimatschützer. Die Sicherung von Militäreinheiten bei einer Verlegung. Die besondere Herausforderung

0: Herausforderung dabei. Die Einheit ist noch jung, konnte erst wenig Erfahrung sammeln, besonders bei der Drohnenabwehr, und muss im Ernstfall trotzdem funktionieren.
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2: Deutschland ist eines der reichsten Länder der Welt. Aber warum geht es unseren Kindern dann nicht so gut, wie man es bei einem reichen Land erwarten könnte? In einer UNICEF-Studie wurde das Wohlbefinden der Kinder im internationalen Vergleich untersucht und Deutschland belegt in dieser Studie nur Platz 25 von 37. Kritisiert wurde unter anderem die anhaltende Kinderarmut und die Chancenungerechtigkeit. Darüber hat mein MDR-Kollege Hanno Gries mit Katja Sodermann von UNICEF gesprochen und er hat sie zuerst gefragt, wie das Wohlbefinden von Kindern gemessen wird.
3: Das sind internationale vergleichende Studien und Daten, die da erhoben werden. In diesem Fall konkret von EU- und OECD-Ländern. Und da gucken wir auf verschiedenste Erhebungen, die in den Ländern jeweils vergleichbar zur Verfügung stehen. Zum Beispiel das, was alle kennen, sind die PISA-Studien, also der Bildungsvergleich der 15-Jährigen in diesem Fall, den wir auch für diese Studie ausgewertet haben. Es gibt auch Befragungen von Kindern. Es gibt Dinge aus dem Bereich Gesundheit, mentale und körperliche, denen wir nachgegangen sind. Und die Armutsquoten werden erhoben, die Einkommen werden abgeglichen. Also es sind verschiedene Daten und Evaluationen, die wir miteinander abgleichen bei den Ländern.
4: Und Sie schreiben, Deutschland bleibt weit hinter seinen Möglichkeiten zurück. Warum?
3: Deutschland bleibt weit hinter seinen Möglichkeiten zurück, weil Deutschland ja eigentlich eine starke Volkswirtschaft ist. Und wir sind zum wiederholten Mal in unserem Ranking im unteren Drittel. Und ein Land wie Deutschland könnte mehr schaffen, wenn es die Anliegen der Kinder und die Bedürfnisse der Kinder höher priorisieren würde. Das sieht man an anderen Ländern, die weniger wirtschaftsstark sind und die sogar teilweise höher im Ranking sind. Und das hinter den Möglichkeiten zurückbleiben, das führen wir vor allem darauf zurück, dass Deutschland es eigentlich besser könnte, unserer Ansicht nach.
4: Aber was genau könnte Deutschland besser? Also es gibt doch bei uns beispielsweise Kindergeld, es gibt Steuerfreibeträge für Familien. Nützt das alles nichts oder ist das der falsche Ansatz?
3: Das sind keine falschen Ansätze, aber man sieht, es wirkt nicht genug. Also was sich zum Beispiel verbessert hat, ist der Zugang zum Kindergeld. Da wurde an einer Schraube gedreht. Andere Schrauben, die wir für sinnvoll halten, sind Programme in Schulen, in Regionen, in denen nicht viel einkommensstarke Menschen leben, dass dort die Kinder gefördert werden. Also es gibt Ansätze, die wirken, das wissen wir auch von anderen Ländern, die besser abschneiden beim Wohlbefinden oder auch zum Beispiel bei der Bildung von Kindern. Also es gibt Dinge, die wirken können. Wir sehen aber auch in Deutschland, da stagniert die Kinderarmut bei 15%. Bedeutet 15%, also jedes siebte Kind lebt in Einkommensarmut und das in einem Land wie Deutschland, das finde ich, das könnte auch besser gehen, denn wir sind ja eins der wohlhabenderen Länder der Welt.
4: Nehmen wir mal zwei Beispiele. Portugal ist auf Platz 4, Litauen ist auf Platz 7. Beide Länder sind wirtschaftlich schwächer als Deutschland und trotzdem ist beispielsweise die Kinderarmutsquote dort geringer als in Deutschland, ist das so?
3: Naja, das ist in Teilen so. Das hat auch unterschiedliche Ursachen. Oft sind es politische Prioritäten, die dann anders gesetzt werden. Also dass Kinderarmut stärker im Fokus noch steht in der Politik als vielleicht in Deutschland. Es sind teilweise aber auch Mechanismen, die es Eltern besser möglich macht, dass beide Eltern arbeiten können. Also die frühkindliche Betreuung ist vielleicht besser. Und die bringt natürlich nicht nur was fürs Einkommen, wenn beide arbeiten können, sondern natürlich auch für die Bildungschancen dieser Kinder. In Deutschland ist es so, dass der Gap sehr stark ist zwischen den, ich nenne es mal, privilegierten Familien, also den besonders einkommensstarken und den besonders einkommensschwachen Familien. Da sind die Kinder gerade im Bereich Mathe oder Lesen bei den einkommensschwachen Familien sehr weit im Hintertreffen im Vergleich zu denjenigen, die privilegierter sind. Und das kriegen andere Länder einfach besser hin. Die Chancengerechtigkeit, gerade auch im Bildungsbereich, ist in anderen Ländern da einfach besser.
4: Und wie machen andere Länder das? Haben die bessere Strukturen für einkommensschwächere Eltern oder machen die das über Transferleistungen, über den Sozialstaat? Also ich rätsel immer noch so ein bisschen darüber, was denn für uns in Deutschland der richtige Weg wäre.
3: Ja, also nehmen wir zum Beispiel Frankreich. Die sind unter den Top 3 in Frankreich. Ja. Ab dem dritten Kind rentiert es sich steuerlich, ein Kind zu haben. Das wird, habe ich mal gehört, sogar das goldene Kind genannt, das dritte Kind in Frankreich. Okay. Da werden also steuerliche Hebel gezogen. Wenn wir jetzt bei Frankreich bleiben würden, da ist natürlich auch die kindliche Frühbetreuung ganz stark ab dem dritten Lebensjahr. Da ist es viel normaler als in Deutschland, dass flächendeckend beide Eltern arbeiten gehen und arbeiten gehen können, auch schon viel

0: eher als in Deutschland. Und das ist auch ein Punkt, den wir uns wünschen würden in Deutschland, dass der Fokus vor allem dorthin gelegt wird bei Kindern, wo die Not am größten ist und dass dort auch mehr investiert wird in die Kinder, sei es in die Bildung, sei es aber auch in die Nachbarschaft, dass da ein ordentlicher Spielplatz um die Ecke ist, dass da Kinderärzte sind und dass es vielleicht auch ein Schulessen, ein gesundes gibt für einkommensschwache Kinder, die ansonsten vielleicht kein Essen oder kein gesundes Essen hätten. Es gibt also viele Stellschrauben, die auch in anderen Ländern gedreht werden, wo bei uns noch ein bisschen Luft nach oben ist aus unserer Perspektive.
1: Sagt Katja Soromann von UNICEF. Deutschland hatte in einer internationalen Vergleichsstudie von UNICEF zum Wohlbefinden von Kindern nur Platz 25 von insgesamt 37 bewerteten Ländern belegt. Kultur. 1995 bringt die dänische Dogma-Bewegung mit einem Manifest eine neue Ästhetik in den europäischen Film. Sie will sich von Hollywood abgrenzen und gilt als Avantgarde. An diese Idee knüpft das im vergangenen Jahr gegründete Kollektiv Dogma 25 aus Kopenhagen an. Und jetzt gibt es auch Dogma 25 Germany. Eine Gruppe von 5 Regisseurinnen und Regisseuren aus Deutschland, die ihr Konzept gerade bei den Filmfestspielen in Cannes vorgestellt haben. Unter ihnen Tom Tykwer, Ilka Çatak und Nora Fingscheid.
2: Es geht wirklich darum, so eine Art kreative, radikale Gegenbewegung zur momentanen Entwicklung der Mainstream-Kinowelt ins Leben zu rufen.
3: So beschreibt die Regisseurin Nora Fingscheid das Ziel von Dogma 25. Einer in Dänemark entstandenen Initiative, die ihre Filme mit selbst auferlegten Vorgaben planen und produzieren will. Diese Vorgaben haben auch die Gruppe Dogma 25 Germany inspiriert. Das Manifest des deutschen Dogma-Ablegers umfasst 10 Regeln.
4: Die eine Regel lautet, nicht mehr als 50% des Films darf Dialog sein,
3: sagt der Regisseur Ilka Çatak. Weitere Regeln umfassen etwa den Verzicht auf Filmmusik und die Gebote, ausschließlich natürliches Licht für den Dreh zu verwenden und nur an Originalschauplätzen zu drehen. Außerdem soll das Internet aus allen kreativen Prozessen ausgeschlossen sein. Für Nora Fingscheid eine besondere Herausforderung.
2: Also das heißt wirklich keine Online-Recherche von SchauspielerInnen, keine Suche nach Locations. Also da muss man wirklich anfangen, rum zu telefonieren und so. Und da merke ich einfach, wie sehr ich einfach, oder die meisten von uns wahrscheinlich, sofort zum Handy greifen und irgendwas googeln wollen oder irgendwas bei Maps eingeben oder so. Das ist für mich die Schwierigste.
3: Nora Fingscheid und ihre Kolleginnen und Kollegen von Dogma 25 Germany wollen Kino wieder als Abenteuer denken, als lebendigen, riskanten und kollektiven Prozess, wie sie in einer gemeinsamen Erklärung schreiben. Diese Haltung, so heißt es dort, solle den Entwicklungen der künstlichen Intelligenz etwas entgegensetzen. Wie ihre dänischen Kollegen wenden sich auch die deutschen Regisseurinnen und Regisseure von Dogma 25 gegen jene Berechenbarkeit und Glätte, wie man sie etwa in vielen Blockbustern mit ihrer Überwältigungsästhetik erleben kann. Deshalb sind die Mittel bewusst reduziert. Es dürfe kein Make-up verwendet werden, fordert das Manifest, das die Gruppe auch als Keuschheitsgelübde bezeichnet. Der menschliche Körper solle ohne Filter dargestellt werden, es sei denn, die Manipulation sei Teil der Erzählung. Ilka Çatak ist einer von 3 Mitgliedern der Gruppe, die bereits in diesem Jahr mit ihrem ersten Dogma-Film loslegen. Der muss spätestens ein Jahr später fertig sein, lautet die 9. Regel. Ein anderes der 10 Gebote verdichtet den Wunsch nach künstlerischer Wahrhaftigkeit in einer Regel, die Çatak besonders am Herzen liegt.
4: Ich habe eine Lieblingsregel und die Lieblingsregel ist die letzte. Mach den Film, als wenn es dein letzter wäre. Und wenn man sich diese Frage mal stellt und dann auch nochmal in Anbetracht dessen, was man eigentlich zu erzählen hat und was man auch erzählen will, was man vielleicht auch einer Nachwelt hinterlassen würde, wenn man jetzt in einem Jahr tot wäre oder keine Filme mehr machen könnte, dann ist das schon eine sehr spannende Regel.
1: Sagt Regisseur Ilka Çatak über das neue Filmmanifest Dogma 25 und Markus Stäbler hat darüber berichtet.
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1: Die Bundesregierung plant schon länger einen besseren Zivilschutz für die Bevölkerung. In den kommenden Jahren will Innenminister Dobrindt etwa 10 Milliarden Euro in den Zivil- und Katastrophenschutz stecken, in Personal, Technik oder ein verbessertes Warnsystem. Auch mehr Zivilschutzunterricht

0: an Schulen soll es geben. So möchte die Regierung Deutschland besser auf Krisen und Angriffe vorbereiten. Über ein entsprechendes Paket wird das Kabinett jetzt beraten. Unser Gastautor ist Harald Lickus von der Braunschweiger Zeitung. Er findet, reichlich Gelder alleine reichen nicht aus.
1: Fachleute, Fahrzeuge, Feldbetten. Eine große Investition der Bundesregierung in die Widerstandsfähigkeit der Bevölkerung im Kriegs- und Krisenfall ist natürlich etwas Gutes. Klar sein sollte aber auch, Zivilschutz kann man nicht als Wohltat entgegennehmen. Er ist aufs Mitmachen angewiesen. Entscheidend ist, dass sich nicht nur ein paar Hundertprozentige angesprochen fühlen, die einen Korn im Feldbett immer schon toller fanden als ein Bett im Kornfeld, sondern möglichst viele. Überhaupt geht es nicht um Kriegslüsternheit, Panikmache und Blockwartmentalität, sondern um Wehrhaftigkeit, Coolness und Gemeinsinn. Und es geht um Wissensvermittlung. Wie lange könnte ich, wie lange könnte meine Nachbarin am besten ohne Strom und fließendes Wasser zurechtkommen? Wo könnte, wo würde man sich im äußersten Fall in Sicherheit bringen? All dies soll bald in der Schule unterrichtet werden. Auch das ist keine Kleinigkeit, aber absolut richtig. Ganz unabhängig davon, dass wir die Hoffnung in diesen Fragen nicht wirklich geprüft zu werden, so schnell nicht aufgeben.
0: Meint Harald Lickus von der Braunschweiger Zeitung. Die Volksstimme aus Magdeburg sieht Verfehlungen der vorherigen Regierung.
2: Als vor gut 4 Jahren unter der Ampelregierung eine notwendige Kriegstüchtigkeit verkündet wurde, war vom dafür zwingenden Zivilschutz keine Rede. Den fatalen Fehler will Innenminister Alexander Dobrindt nun mit einem 10-Milliarden-Programm zumindest teilweise korrigieren. Das sträfliche Regierungsversagen ist allerdings nicht von heute auf morgen aufzuholen. Und Fakt ist auch, trotz noch so gewaltiger Schutzprogramme wird nicht für jeden bei einem Angriff ein sicherer Platz da sein.
0: Der Kölner Stadtanzeiger meint, Bevölkerungsschutz sei eine komplexe Aufgabe.
2: Der Schutz der Bevölkerung wird nicht gelingen, wenn sie nicht selbst mitmacht. Das gilt vor allem für die Ehrenamtlichen in den Blaulichtorganisationen. Gründe, sich zu wappnen, gibt es genug. Vor allem die aggressive Außenpolitik Russlands und die spürbar nachlassende Solidarität der USA. Nicht minder gravierend ist jedoch die Bedrohung durch den Klimawandel, die sich bei der Flutkatastrophe 2021 dramatisch zeigte. Oder die Verletzlichkeit unserer zunehmend digitalen Infrastruktur. Die wachsende Unsicherheit unserer Zivilisation ist ein langfristiger Trend. Wer das heute ignoriert, der wird es morgen bitter spüren.
0: Markus Pindur vom Deutschlandfunk findet, Deutschland sei im Vergleich zu anderen Ländern schon lange eher unzureichend auf Krisenfälle vorbereitet.
3: Es ist schlicht und ergreifend Realität, dass in Deutschland 30 Jahre lang der Zivilschutz vernachlässigt wurde. Schutzräume sind in Deutschland so gut wie gar nicht mehr vorhanden. Ausreichend für nicht einmal 1% der Bevölkerung. Ein Blick nach Skandinavien zeigt, dass es auch anders geht. In Norwegen gibt es Schutzräume für die Hälfte der Bevölkerung, in Finnland für über 80%. Dort ist das Bewusstsein für den Wert der sogenannten Gesamtverteidigung, also der Verschränkung von militärischer und ziviler Sicherheit schon immer ausgeprägt gewesen. Ein nüchterner Blick auf die historischen und geopolitischen Realitäten blieb in Finnland auch in besseren Zeiten selbstverständlich.
0: So argumentiert Markus Pindur vom Deutschlandfunk. Das waren die NDR-Info-Standpunkte. Zusammengestellt hat sie heute Bethül Sarikaya. Und das war auch der erste Teil der ARD-Infonacht. Mein Name ist Maja Weber und ich verabschiede mich jetzt. Mein Kollege Carsten Thiele übernimmt nach den Nachrichten an dieser Stelle und bringt Sie dann weiterhin gut informiert und gut gelaunt durch die Nacht. Tschüss.

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1: Um 2 Uhr mit Ronald Lessig. Von heute an kann in Deutschland eine staatliche Förderprämie für den Kauf eines Elektroautos oder eines Plug-in-Hybrids beantragt werden. Das Portal soll am Vormittag freigeschaltet werden. Aus Berlin Caroline Dünnebier.
2: Wer sich ein neues E-Auto oder einen Plug-in-Hybrid kauft oder least, kann künftig bis